0: Der Wahlausgang in Sachsen-Anhalt bereitet derweil einer Mehrheit der Menschen Sorgen. Das geht aus dem aktuellen ARD-Deutschland-Trend hervor. Der Umfrage von Infratest DIMAP zufolge sind 2/3 der Befragten beunruhigt über das Ergebnis. Aus dem Hauptstadtstudio Markus Sambale.
1: Das Wahlergebnis von Sachsen-Anhalt wird oft als Denkzettel für die Bundesregierung interpretiert. Im ARD-Deutschland-Trend extra sagen gut 3/4 der Befragten, die Bundesregierung habe einen solchen Denkzettel verdient. Für den ARD-Deutschland-Trend extra hat Infratest DIMAP am Montag rund 1000 Wahlberechtigte repräsentativ befragt.
0: Nach der Serie von Sabotageangriffen auf das deutsche Stromnetz sind in Nordrhein-Westfalen neue Abschussvorrichtungen gefunden worden. Laut Polizei gab es Hinweise auf eine verdächtige Person im Umfeld des Kraftwerks Weißweiler in der Nähe von Aachen. Das Gebiet wurde weiträumig abgesperrt. Auch in Sachsen hat die Polizei weitere selbst hergestellte Sprengvorrichtungen in der Nähe eines Umspannwerkes gefunden. Sie wurden laut LKA entschärft. Die Europäische Union vertieft ihre Beziehungen zu Grönland. Kommissionspräsidentin von der Leyen stellte dem dänischen Autonomiegebiet Investitionen in Höhe von 200 Millionen Euro in Aussicht. EU-Korrespondentin Katrin Schmidt.
2: Geplant sind EU-Investitionen unter anderem in kritische Rohstoffe, Fischerei, Bildung und sichere Kommunikationsverbindungen. Das geht aus der neuen EU-Grönland-Erklärung hervor, die Kommissionschefin von der Leyen gemeinsam mit dem grönländischen Regierungschef Nielsen und der dänischen Ministerpräsidentin Frederiksen unterzeichnet hat. Darin ist auch eine stärkere Zusammenarbeit bei Cybersicherheit, dem Schutz kritischer Infrastruktur und der Abwehr hybrider Bedrohungen vorgesehen.
0: Die deutschen Basketballerinnen haben bei der Heim-WM in Berlin die Finalrunde erreicht. Sie gewannen ihr letztes Vorrundenspiel in der Arena am Ostbahnhof gegen Mali mit 83-58. Heute geht es in der Qualifikationsrunde für das Viertelfinale gegen Südkorea. Soweit die Nachrichten. 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Das Wetter: nachts erst klar, später bewölkt. Die Temperatur sinkt auf 16 bis 11 Grad. Tagsüber heiter bis wolkig mit Schauern bei 26 bis 31 Grad. Ab morgen dann wechselhaft und etwas kühler. Die Zeit, es ist 2.03 Uhr.
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4: Zunächst mit einer Gefahrenmitteilung für Niedersachsen. In Bad Pyrmont kommt es wegen eines Wohnhausbrandes derzeit zu Rauchentwicklung und dem Austritt von Brandgasen. Anwohner werden gebeten, Fenster und Türen zu schließen sowie Lüftungen und Klimaanlagen abzuschalten. Unser Blick auf die Straßen. A1 Hamburg-Lübeck. Die Norderelbbrücke ist in beiden Richtungen wegen eines Schwertransportes mehrfach kurzfristig noch bis ca. 5 Uhr gesperrt. A2 Dortmund Richtung Hannover. Zwischen Veltheim und Bad Alsen ist nach einem Unfall die mittlere und rechte Spur gesperrt. Dadurch aktuell 2 Kilometer Stau. Die A24 Hamburg Richtung Berlin ist zwischen Mayenburg und Pritzwalk nach einem Unfall gesperrt. Die A52 Essen Richtung Düsseldorf ist zwischen Essen-Bergerhausen und Essen-Süd nach einem Unfall gesperrt. Nach Berlin die A111 Dreieck Oranienburg-Charlottenburg ist zwischen Schulzendorfer Straße und Saatwinkler Damm in beiden Richtungen wegen Wartungsarbeiten bis ca. 5 Uhr gesperrt. Und ebenfalls bis ca. 5 Uhr gesperrt ist in Hannover der Südschnellweg stadteinwärts zwischen der A7 Hannover-Anderten und Seelhorster Kreuz wegen Bauarbeiten. Dann noch eine Meldung aus Berlin von der B96. Der Tiergartentunnel ist zwischen Reichpietschufer und Heidestraße in beiden Richtungen noch bis etwa 5.45 Uhr gesperrt. Allen unterwegs eine gute Fahrt.
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5: Ich kann Ihnen sagen, wir sind alle zutiefst schockiert. Wir haben es in dieser Form so nicht erwartet. Wir haben es selbstverständlich zu akzeptieren. Das sind die Regeln unserer Demokratie. Aber mit dem gestrigen Tag hat sich nicht nur in Sachsen-Anhalt etwas verändert, sondern in ganz Deutschland.
4: Ein sichtlich getroffener Bundeskanzler Friedrich Merz gestern Mittag in Berlin nach der Wahl in Sachsen-Anhalt. Und damit herzlich willkommen hier in der ARD-Infonacht. Ich bin Tom Westerholt. Grüße Sie. Der Kanzler spricht von der schwersten Niederlage seit Jahrzehnten und er meint natürlich den Ausgang dieser Landtagswahl in Sachsen-Anhalt. Die CDU hat ihr Ergebnis dort mehr als halbiert, während die AfD ihres mehr als verdoppelt hat. 43,8 Prozentpunkte, das ist die Zahl, an der seit gestern niemand in der deutschen Politik mehr vorbeikommt. Zum ersten Mal hat die AfD eine Landtagswahl gewonnen und dabei nur knapp die absolute Mehrheit verpasst. Wir beschäftigen uns mit den möglichen Folgen, schauen auf Reaktionen in Berlin und sprechen mit Menschen darüber. André Damm berichtet zunächst aus Sachsen-Anhalt, aus der Landeshauptstadt Magdeburg.
6: Am Tag nach der Landtagswahl in Sachsen-Anhalt ist AfD-Spitzenkandidat Ulrich Siegmund auf der Suche nach einem Königsmacher. Das Votum der Wähler sei ein ganz klarer Regierungsauftrag. Er könnte deutlicher kaum sein.
7: Selbstverständlich trete ich als Ministerpräsidentenkandidat in Sachsen-Anhalt an, wenn es sich abzeichnet, dass wir eine stabile Mehrheit auf den Weg gebracht haben. Deswegen ist es jetzt unser Anspruch, genau diese stabile Mehrheit in den nächsten Tagen, Wochen zu organisieren. Entweder durch die Unterstützung, und zwar vollständige Unterstützung einer Fraktion oder einzelner Abgeordneter.
6: Dass die AfD den Auftrag zur Regierungsbildung übernimmt, liegt für den großen Wahlverlierer Ministerpräsident Sven Schulze von der CDU auf der Hand.
8: Wir haben als CDU keinen Regierungsauftrag mehr. Wir sind Opposition. Der Regierungsauftrag liegt jetzt bei der AfD. Und die Entscheidungen und Geschicke, wie es in Sachsen-Anhalt in den nächsten Jahren weitergeht, liegt jetzt im Landtag bei den Abgeordneten, die gewählt sind. Und ja, es ist insgesamt für uns über Sachsen-Anhalt hinaus schon ein Tag, der uns ja auch tief getroffen hat.
6: Mit der Krise umzugehen, versuchte auch Bundeskanzler Friedrich Merz. In Berlin erklärte er, dass er weiter zum Reformkurs der Bundesregierung stehe, aber begriffen habe, dass die Menschen unzufrieden seien.
9: Wir müssen versuchen, ich selbst auch, die Menschen auch in ihrer ganzen Emotionalität stärker zu erreichen. Die Lebenssituation vieler Menschen in Deutschland ist schwierig. Wir wissen, dass viele Menschen Angst haben um ihre eigene Zukunft, um das wirtschaftliche Fundament, um ihre soziale Absicherung.
6: Es müsse eine neue, bessere Erzählung geben, sagte Merz, warum die Reformen für notwendig erachtet werden. Selbst werde er aus dem Wahldebakel von Sachsen-Anhalt keine Konsequenzen ziehen.
4: Berichtet André Damm aus Magdeburg. Ja, der Bundeskanzler will sich also künftig besser erklären. Er will aber ebenso auch bei seiner Linie bleiben, will die angekündigten Reformen umsetzen und zumindest inhaltlich keine Konsequenzen ziehen. Mein Kollege Carsten Fick hat darüber mit unserer Hauptstadtkorrespondentin Anne-Kathrin Mellmann gesprochen und sie gefragt, ob es beim Kanzler denn auch irgendeine Form von Selbstkritik gab. Ist der Denkzettel, den es bei dieser Wahl am Sonntag gab, bei ihm angekommen?
10: Ja, in Teilen glaube ich schon. Er wirkte durchaus ziemlich selbstkritisch, erstaunlich selbstkritisch, fast ein bisschen bedrückt. Er hat dann ganz ausführlich auf die dramatische Bedeutung dieses Wahlsiegs für Deutschland hingewiesen, hat da unter anderem gesagt, dass man jetzt nicht einfach zur Tagesordnung übergehen kann. Er will allerdings an seinem Reformkurs festhalten. Er will ihn einfach nur anders, also besser, so hat er sich ausgedrückt, vermitteln. Und was seine eigene Person angeht, ja, also da war er auch selbstkritisch, da hat er nicht zum ersten Mal eingestanden, dass er die Emotionen der Menschen nicht so besonders gut erreicht. Und heute eben, dass er die Angst der Menschen vor Reformen, vor Veränderungen offensichtlich unterschätzt hat. Und an den Stellen, an denen es so darum ging, da wirkte er dann fast ein bisschen leidend.
11: Der Kanzler will also an den Reformen festhalten. Sieht das eigentlich der Koalitionspartner, die SPD, genauso oder ist man sich da eher uneinig?
10: Ja, eindeutig uneinig. Also sowohl Bärbel Baas, SPD-Parteivorsitzende und zugleich Bundesarbeitsministerin, als auch Tim Klüssendorf, ihr Generalsekretär, die haben sich heute dazu geäußert und auch durchblicken lassen, dass sie keine Sozialreformen und, Zitat, gegen die Menschen machen wollen, so der Wortlaut. Und ja, da zeichnet sich schon etwas Konfliktpotenzial ab. Ich könnte mir zum Beispiel vorstellen, dass man nochmal über die Rente sprechen möchte. Von Unionsseite gab es dazu heute aber auch gleich eine klare Durchsage, sowohl von Thorsten Frey, dem Unionsfraktionschef, als auch von Markus Söder, dem CSU-Chef, dass das nicht geht. Diese Reformen müssen kommen, schon allein um die Wirtschaft wieder anzukurbeln.
11: Wie würden Sie denn heute, einen Tag nach der Wahl in Sachsen-Anhalt, die grundsätzliche Stimmung in der Regierung bei CDU und SPD beschreiben? Tief deprimiert, kämpferisch oder ratlos?
10: Na, eine Mischung. Also die Leute wirken schon heute, alle, die so vor die Presse getreten sind, sehr angefasst, sehr bedrückt, geschockt auch. Es ist schon wirklich eine Schockwelle, aber zugleich auch kämpferisch. Also einige sogar sehr kämpferisch, zum Beispiel Bärbel Baas, aber auch der Kanzler und sein Fraktionschef, die wirkten schon auch so, als hätten sie die Botschaft verstanden und wollten jetzt was daraus machen. Vor allen Dingen natürlich auch mit Blick auf die anstehenden Landtagswahlen, die noch kommen, Mecklenburg-Vorpommern und Berlin.
11: Dann zum Wahlgewinner, zur AfD. Dort die Stimmung natürlich erwartungsgemäß sehr gut. Ulrich Siegmund, der Spitzenkandidat, wollte ja nur mit einer klaren Mehrheit eigentlich regieren. Die gibt es allein von der AfD nicht. Bleibt es dabei oder hat die Parteiführung in Berlin da vielleicht auch andere Vorstellungen?
10: Ja, die beiden Bundessprecher Tino Chrupalla und Alice Weidel, die haben sich ja heute mit Ulrich Siegmund in Berlin präsentiert. Super stolz auf ihren Sieger, ihren Wahlsieger in Sachsen-Anhalt. Und da wurde ganz schnell deutlich, sie wollen die Regierungsmacht, eine klare Mehrheit hin oder her. Minderheitsregierung wäre eine Variante oder eine Zusammenarbeit mit dem BSW zum Beispiel. Ja, und Ulrich Siegmund, der kann sich offenbar ganz gut vorstellen, mit der Unterstützung auch einzelner Abgeordneter anderer Parteien zu arbeiten.
11: Und dabei sehr wichtig könnte die Rolle des BSW werden, gerade so in den Landtag reingekommen. Aber die 5 Stimmen, die 5 Abgeordneten, die könnten der AfD gut gefallen. Das BSW könnte der AfD zur Macht verhelfen. Wie steht denn da die Parteispitze des BSW dazu?
10: Also Sarah Wagenknecht scheint sich da alle Türen offen zu halten. Heute hat sie auf Social Media wissen lassen, dass sie auf Mehrheiten im Magdeburger Landtag hofft für einen Kurswechsel, zum Beispiel in der Energiepolitik, Bildung oder auch Reform des öffentlich-rechtlichen Rundfunks. Also alles Themen, bei denen es dann doch gut möglich scheint, dass es gewisse Übereinstimmungen mit der AfD auch gibt inhaltlich. Die Co-Parteichefin Mohammed Ali, die sagt immer wieder, dass sie sich einen überparteilichen Ministerpräsidenten vorstellen kann. Das hat sie auch heute wieder gesagt. Und der sollte dann nach ihren Vorstellungen mit wechselnden Mehrheiten regieren, also auch mit der AfD.
11: Schauen wir dann noch auf die etwas kleineren Parteien. Einstellig, Grüne und Linke. Wie wird von denen die Wahl heute aufgearbeitet?
10: Die haben auch ihre Spitzenkandidaten aus der Sachsen-Anhalt-Wahl heute nach Berlin geschickt. Und da gab es dann so gemeinsame Auftritte und es wurde dann auch klar, sie wollen alle auf jeden Fall eine AfD-Regierung in Sachsen-Anhalt verhindern. Allerdings, wie genau, da müssen wohl noch Ideen entwickelt werden.
4: Anne-Kathrin Mellmann mit den Berliner Reaktionen auf die Landtagswahl in Sachsen-Anhalt. Auch die Meinungsforscher von Infratest DIMAP haben schnell nochmal nachgefragt. In Sachsen-Anhalt, nach dieser Landtagswahl bei den Menschen dort. Hat sich da die Stimmung im Land jetzt eventuell verändert? Markus Sambale zu den Ergebnissen der Blitzumfrage.
1: Der Wahlausgang in Sachsen-Anhalt bereitet einer Mehrheit der Deutschen Sorgen. Fast 2/3 sind über das Wahlergebnis eher besorgt. Knapp 1/4 zeigt sich eher erfreut. Nur sehr wenigen, 8%, ist das Wahlergebnis egal, wie der ARD-Deutschland-Trend extra zeigt. Demnach ist das Land in 2 Hälften gespalten bei der Frage, ob AfD-Kandidat Ulrich Siegmund nach dem Wahlsieg in Sachsen-Anhalt zum Ministerpräsidenten gewählt werden sollte, wenn er dafür auch ohne eigene Mehrheit die nötigen Stimmen von anderen zusammenbekommt. 45% der Befragten sind dafür. 48% meinen, AfD-Mann Siegmund sollte nicht zum Ministerpräsidenten gewählt werden. Beim Thema, wie die anderen Parteien mit der AfD umgehen sollen, zeigt sich ein gemischtes Meinungsbild. Gut 40% sind der Ansicht, dass die anderen Parteien unfair mit der AfD umgehen. Eine knappe Mehrheit von 51% ist dafür, die AfD bei der politischen Arbeit in Zukunft stärker einzubinden. Das Wahlergebnis von Sachsen-Anhalt wird oft als Denkzettel für die Bundesregierung interpretiert. Im ARD-Deutschland-Trend extra sagt eine deutliche Mehrheit von gut 3/4, die Bundesregierung habe einen solchen Denkzettel verdient. Dies passt zum allgemeinen Stimmungsbild. Nur 14% trauen Kanzler Friedrich Merz derzeit zu, Deutschland gut durch die anstehenden Aufgaben zu führen. Fast 90% sind insgesamt unzufrieden mit der Arbeit der Bundesregierung. Diese Unzufriedenen ärgern sich mit Blick auf die Koalitionspartner am meisten über die CDU, nämlich mehr als 60%. Über die SPD ärgern sich gut 20%, über die CSU nur 7%. Kritisiert wird die Bundesregierung unter anderem wegen der anstehenden Reformen, bei der Rente zum Beispiel. Eine Empfehlung der Rentenkommission, die sogenannte Rente mit 63 abzuschaffen, wird dabei überwiegend kritisch gesehen. Fast 3/4 der repräsentativ Befragten wollen, dass die abschlagsfreie Rente nach 45 Beitragsjahren bestehen bleibt, auch wenn dafür die Rentenbeiträge erhöht werden müssen.
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4: Nicht nur wir in Deutschland schauen gerade ganz genau nach Sachsen-Anhalt. Fast ganz Europa schaut auf uns, auf Magdeburg, in das erste deutsche Bundesland, in dem seit Ende des Zweiten Weltkriegs eine gesichert rechtsextremistische Partei stärkste Kraft wird, und zwar deutlich. Wir schauen auf die Reaktionen in Brüssel bei der EU. Thomas Spickhofen fasst sie zusammen, auch wenn die Kommentare so besonders deutlich gar nicht ausgefallen sind.
12: Kein Kommentar von der Kommission, sagt Kommissionssprecherin Paula Pinho, machen wir ja nie, weder zu nationalen noch zu regionalen Wahlen.
13: We never comment on national or regional elections.
12: Wir werden keine Art von Kommentar von hier aus geben.
13: And it won't be exception today. We will not offer any comment from this podium.
12: In der Tat wäre das ungewöhnlich, nicht nur, weil sich Kommissionspräsidentin Ursula von der Leyen gerade in Grönland aufhält, sondern weil sich die Kommission tatsächlich äußerst selten zu Wahlausgängen in ihren Mitgliedstaaten äußert. Wobei es ein bisschen auch drauf ankommt. Nach der Parlamentswahl in Ungarn im April gab es durchaus Freude darüber, dass die Wahl Peter Modja ins Amt hob und Viktor Orban, einen bekennenden AfD-Fan, aus demselben fegte. Aber möglicherweise war man in der Kommission auch ganz froh, sich auf diese No-Comment Position zurückziehen zu können. Ihrer Freude Ausdruck dagegen geben die AfD-Abgeordneten im Europaparlament. Von einem politischen Erdbeben spricht Mary Kahn aus Frankfurt am Main. Fraktionsvorständin Christine Andersson sieht ein starkes Zeichen an die gesamte Bundesrepublik. Die AfD ist im Europäischen Parlament allerdings sehr isoliert. Die beiden anderen Rechtsaußenfraktionen, EKR und Patrioten für Europa, wollen nichts mit ihr zu tun haben. Ihre starken Figuren, Giorgia Meloni aus Italien und Marine Le Pen aus Frankreich, haben sich bislang auch nicht in den Reigen der Gratulanten eingereiht. René Repasi, der Chef der deutschen Sozialdemokraten im Parlament, ist besorgt über die europäische Außenwirkung des Wahlausgangs.
14: Das Ergebnis der Landtagswahl in Sachsen-Anhalt hat unsere europäischen Nachbarn bis ins Mark erschüttert.
12: Man frage sich dort, welchen Weg dieses Deutschland nehme, in dem die AfD in einem Landesparlament kurz vor einer absoluten Mehrheit stehe.
14: In europäischen Ländern ist man rechtspopulistische Parteien natürlich gewohnt, aber der Ton, mit dem die AfD in Sachsen-Anhalt aufgetreten ist, das haben viele ausländische Medien in ihre Heimatländer transportiert und man sieht, dass es doch eine andere Qualität hat.
12: Die deutsche Landtagswahl werde ihre Auswirkungen auf die europäische Politik haben, glaubt Repasi. Zum Beispiel mit der Frage, ob man auf das Anwachsen von rechts außen mit noch schärferer Migrationspolitik reagiere.
14: Das Besetzen von rechtsextremen Themen hat noch nie geholfen, Rechtsextreme kleiner zu bekommen. Man muss an die Wurzel der Probleme gehen und das sind eben die steigenden Lebenshaltungskosten, das sind die hohen Benzinpreise und das sind die hohen Mieten.
12: Niklas Herbst, der Vorsitzende der Unionsgruppe im Europaparlament, ist sich ebenfalls sicher.
15: Für die europäische Ebene wird es in der Tat auch Konsequenzen geben müssen.
12: Der CDU-Politiker, der auch bei der Präsidiumssitzung seiner Partei in Berlin dabei war, zählt auch gleich einige Themen auf.
15: Das wird zum Beispiel bedeuten müssen, dass wir als CDU-CSU-Gruppe auch gegenüber der Kommission deutlich machen, es muss eine spürbare Umkehr geben, wenn es um die Bürokratielasten geht, auch wenn es um den zukünftigen EU-Haushalt geht, der deutlich moderner und zukunftsfähiger aufgestellt sein muss.
12: Bürokratieabbau und ein schlankerer, effizienterer EU-Haushalt. Das sind auch die beiden Themen, die Friedrich Merz in Brüssel immer wieder gern in den Mittelpunkt stellt.
4: Soweit Reaktionen aus Brüssel von Thomas Spickhofen und eine kleine Korrektur an dieser Stelle. Es ist nicht das erste Mal, dass die AfD als gesichert rechtsextremistische Partei eine Landtagswahl in Deutschland gewinnt. Es ist aber das erste Mal mit über 40%. Wie reagiert man in Russland auf dieses Wahlergebnis? AfD-Co-Chef Tino Chrupalla hat ja durchaus Sympathien erkennen lassen. Er würde das Verhältnis zu Russland gerne deutlich verbessern. Stefan Lag berichtet.
16: Die Reaktionen in Russland auf den Wahlsieg der AfD in Sachsen-Anhalt reichen von nüchterner Analyse bis hin zu offener Häme. Besorgnis darüber, dass mit der AfD Sachsen-Anhalt eine vom Verfassungsschutz als gesichert rechtsextrem eingestufte Partei Regierungsverantwortung übernehmen könnte, ist dabei kaum zu erkennen. Zahlreiche Kommentatoren staatsnaher Medien sagen der Bundesregierung von Kanzler Friedrich Merz schwierige Zeiten voraus, manche sogar ihr Ende. Die russische Regierungszeitung Rassiskaja Gazeta schreibt, es werde immer schwieriger, eine Partei wie die AfD zu ignorieren, die bei Wahlen so große Zustimmung erfahre. Deshalb werde in Deutschland bereits über Szenarien diskutiert, die bis zu einer Spaltung der CDU reichen könnten. Hintergrund sei die Frage, ob eine Zusammenarbeit mit der AfD künftig möglich oder notwendig werde. Die russische staatliche Nachrichtenagentur RIA Novosti hält es sogar für denkbar, dass Friedrich Merz über den AfD-Erfolg in Sachsen-Anhalt politisch stürzen könnte. Als größere Gefahr für die Stabilität Deutschlands sieht das Medium jedoch die wachsende Kluft zwischen Ost- und Westdeutschland. Der Wahlerfolg der AfD sei dafür ein Beleg. In Fragen der Wirtschaft, Migration, Sicherheitspolitik und der Unterstützung der Ukraine gingen die Ansichten beider Landesteile zunehmend auseinander. Einig sei man sich allenfalls in der Kritik am Bundeskanzler. Auch Kirill Dmitriev, Berater des russischen Präsidenten Wladimir Putin, sieht Friedrich Merz politisch unter Druck. Auf der Plattform X, ehemals Twitter, erklärte er, der Wahlerfolg der AfD sei ein Zeichen für das Scheitern der deutschen Regierungskoalition. Wörtlich sprach er von deren Arroganz, Engstirnigkeit, Kriegstreiberei, Inkompetenz und Heuchelei. Zudem erklärte Dmitriev, Deutschland sei aufgewacht und verspottete den Bundeskanzler mit einem Vergleich zum ehemaligen britischen Premierminister Keir Starmer, der mit schlechten Umfragewerten aus dem Amt geschieden war.
17: Wir wechseln das Thema und gehen in die Natur. Waldbesitzer und Förster schauen mit Sorge auf die gestressten Wälder. Der extrem trockene Sommer dieses Jahr hat offensichtlich allem, was wächst, ziemlich zu schaffen gemacht. Was sind also die kurz- oder mittelfristigen Folgen? In rund 100 Tagen zum Beispiel ist ja schon wieder Weihnachten. Da möchten viele gerne eine saftige Nordmann-Tanne im Wohnzimmer stehen haben und keinen vertrockneten Kaktus. Reporterin Corinna Wegler hat sich auf den Christbaumplantagen im Sauerland umgeguckt.
18: Es hat was von Steppe hier auf der Weihnachtsbaumplantage bei Sundern. Gelbes Gras, verdorrte Disteln und überall kleine rostrote Bäumchen. Das sind komplett vertrocknete junge Nobeldistern.
19: Ja, die Nobeldistel sind eine besondere Mimose als Pflanze. Da ist der Ausfall bei Jungpflanzen ganz besonders. Da geht es teilweise so, wie man hier auch sieht, bis zu über 50%.
18: Weihnachtsbaumproduzent Eberhard Hennecke zieht eins der Tännchen raus. Die Wurzel, die sieht super aus, aber die Nadeln, die sind rostrot und trocken.
19: Dies ist eindeutig die Trockenheit, aber auch bei der Nobilis kann man feststellen, dass die Sonneneinstrahlung schon auch entscheidend ist. Also die Nadel, die junge Nadel leidet schon unter der starken Sonneneinstrahlung. Das heißt also auch Sonnenbrand.
18: Heißt das, dass nachgepflanzt werden muss?
19: Naja, in diesem Falle werden wir wahrscheinlich nachpflanzen müssen, dass wir allen die Reihen praktisch fräsen und dann wieder neu pflanzen.
18: Und da kommen dann schnell 10.000 Euro Zusatzkosten zusammen, rechnet Hennecke vor. Aber noch viel schlimmer wäre es, wenn die jungen Nordmantannen vertrocknet wären. Die Nordmantannen sind nämlich die Lieblingsweihnachtsbäume der Deutschen. Deswegen werden auch davon besonders viele angebaut. Wir sehen uns auch eine Plantage mit jungen Nordmantannen an. Und da sieht es gleich viel grüner aus.
19: Da hat die Witterung nicht so zugeschlagen und die Dürre und der Sonnenbrand so wie bei der Nobilis. Nordmantanne ist also soweit auch im Jungpflanzenbereich noch okay.
18: Aus anderen Teilen von Nordrhein-Westfalen gab es Meldungen auch über vertrocknete kleine Nordmantannen. Warum kommt dann das Sauerland als größtes Weihnachtsbaumanbaugebiet nochmal mit einem blauen Auge davon? Eberhard Hennecke hockt sich hin, zerbröselt ein bisschen Erde zwischen den Fingern.
20: Man sieht hier schon, dass ein Humusanteil da ist, schwerere Böden, aber trotzdem mit Steinen durchsetzt. Und das ist sehr gut geeignet für die Wurzeln der Nordmannstanne. Und das ist für uns ganz, ganz wichtig. Nicht der Sandboden, der sehr schnell austrocknet, sondern hier ist auch Wasserhaltbarkeit gegeben und eine gute Durchlüftung.
18: Die kleinen Bäume werden erst in 6 bis 8 Jahren erntereif sein. Wir sind deswegen auf eine Plantage mit großen Bäumen gefahren, die für das Weihnachtsfest in diesem Jahr in Frage kommen. Und da ist Hennecke offensichtlich zufrieden.
19: Also an diesem Baum, da sieht man ganz deutlich gute, dunkelgrüne, ausgeprägte Nadeln. Der Wuchs ist sehr gut, heißt also pyramidal. Von daher die Spitze nicht so lang, sag mal ausgezeichnete Wuchsform. Von daher sind wir sehr zufrieden.
18: Die ersten Weihnachtsbäume sind auch schon mit kleinen bunten Fähnchen an der Spitze für den Verkauf ausgezeichnet. Der Preis für die Tanne wird steigen, sagt Hennecker als Sprecher der Weihnachtsbaumproduzenten in NRW.
19: Naja gut, Preis ist immer ein heißes Thema. Wir unterliegen da sicherlich den gleichen Marktbedingungen wie sonst auch. Produkte werden durch eben auch betriebliche Kosten sicherlich im Preis steigen müssen. Aber das ist moderat. Ich denke, der Weihnachtsbaum bleibt erschwinglich.
18: Die 2 Meter Nordmantanne wird 2-3 Euro mehr kosten. Aber es gibt sie reichlich und auch ohne Sonnenbrand.
17: Berichtet Corinna Wegler.
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17: Jetzt bei uns mit Michael Augustin.
2: Minimalziel erreicht. Bei der Basketball-WM in Berlin haben die deutschen Frauen ihr drittes und letztes Vorrundenspiel gewonnen und sind im Turnier weiter dabei. Das deutsche Team hat Mali klar mit 83-58 besiegt. Armin Lehmann.
21: Es war das beste deutsche Spiel bei der Heim-WM in Berlin. Angeführt von den überragenden Luisa Geiselsöder und Frieda Bühner gewannen die Basketballfrauen souverän mit 83-58 gegen Mali. Nur in der Anfangsphase der Partie konnten die Afrikanerinnen mithalten, doch schon zur Pause lag Deutschland deutlich in Führung. Mit diesem Sieg erreichte das DBB-Team Platz 2 in der Gruppe A und trifft rund 25 Stunden nach der Schlusssirene in einem Qualifikationsspiel fürs Viertelfinale auf Korea. Nach den bisher gezeigten Leistungen sind Deutschlands Frauen in der wohl wieder ausverkauften Arena am Ostbahnhof klar favorisiert und könnten mit einem Sieg gegen die Koreanerinnen das Viertelfinale buchen.
2: Beste Werferin gegen Mali war Frieda Bühner mit 21 Punkten und so ordnet sie den souveränen Sieg ein.
22: Souverän ist ein gutes Wort. Ich glaube, wir waren einfach sehr solide heute. Wir wussten, was wir machen. Wir haben gut verteidigt. Natürlich gab es so ein paar Situationen, wo man was hätte besser machen können. Das gibt es natürlich immer. Aber ich glaube, wir haben den Gameplan gut durchgezogen. Und ich hoffe, das konnte man sehen auf dem Spielfeld.
2: Die deutschen Basketballerinnen und Frieda Bühner sind bei der WM weiter dabei. 2 Spiele, 2 Siege. Die SV Elversberg ist die Überraschung in der noch jungen Saison der Fußball-Bundesliga. Jetzt hat der kleine Club aus dem Saarland Protest gegen die Sperre seines Trainers Vincent Wagner eingelegt. Der hatte beim 4:3 am vergangenen Wochenende in Mönchengladbach eine umstrittene gelb-rote Karte gesehen, die gleichbedeutend ist mit einem Spiel Sperre. Hat aber nichts genützt. Der DFB hat den Einspruch zurückgewiesen. Am kommenden Spieltag trifft die SV Elversberg zu Hause auf den FC Bayern ohne Trainer Wagner auf der Bank. Heute Abend startet dann die Champions League in ihre neue Saison. Von den 4 deutschen Mannschaften macht Borussia Dortmund den Anfang. Der BVB bekommt es mit dem FC Villarreal zu tun. Daniela Müllenborn.
23: Das Ziel ist klar. Der BVB will ins Champions League Achtelfinale, das er vergangene Saison noch verpasste. Nach dem Aus in den Playoffs. Damals ging es in der Ligaphase ebenfalls gegen Villarreal. Dortmund gewann zu Hause 4:0. Um aufkommenden Übermut gleich einzudampfen, ordnet BVB-Trainer Niko Kovac ein.
24: Das vierte Tor fällt in der Nachspielzeit. Ein Elfmeter, eine rote Karte. Es klingt oder es klang sehr sicher, aber es war trotzdem eine enge Geschichte.
23: Auch dass Villarreal in der spanischen Liga nach 4 Spieltagen bislang siegloser Tabellen-16. Ist, lässt er als Formbarometer nicht zu.
24: Wir wissen auch, wenn die Champions League ertönt, dann ist es nochmal was anderes.
23: Und trotzdem, sehr viel dickere Brocken kommen erst noch mit dem FC Arsenal, Inter Mailand und Europa-League-Sieger Aston Villa. Deshalb ist ein Auftaktsieg zu Hause gegen Villarreal fast schon Pflicht. Allerdings hat der BVB Defensivprobleme. Trainer Niko Kovac könnten die Abwehrspieler ausgehen.
24: Wir als Trainer müssen schon immer wieder ein bisschen noch überlegen, müssen eine Idee mehr haben, müssen ein bisschen Fantasie mitbringen und die Fantasie, die geht uns nicht aus. Also wir werden schon irgendwie was zusammenschustern, wenn es denn sein sollte.
2: Los geht's um 21 Uhr. Der VfB Stuttgart spielt dann morgen, also am Mittwoch, gegen Viking Stavanger. Der FC Bayern ist erst am Donnerstag dran, Gegner dann auch ein Team aus Norwegen, Bodo Glimt. Ebenfalls am Donnerstag spielt Leipzig in Como. In der Fußball-Bundesliga der Frauen steht Union Berlin auch nach dem 3. Spieltag ohne Punkte da. Das Team von Trainerin Marie-Louise Ether hat gegen Eintracht Frankfurt mit 0:1 verloren. Und ein Ergebnis noch aus der Handball-Bundesliga der Männer. Da gab es ein Unentschieden zwischen der HSG Wetzlar und dem THSV Eisenach. 31:31.
17: Der Sport mit Michael Augustin. Und in der kommenden Stunde wollen wir dann in die USA schalten zu den US Open. Da spielt nämlich gleich ab etwa 2:30 Uhr 2024 soll jeden Augenblick losgehen. Alexander Zverev in seinem Achtelfinalspiel.
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0: Um 2.30 Uhr mit Ronald Lessig. Die CDU in Sachsen-Anhalt zieht nach dem schlechten Abschneiden bei der Landtagswahl Konsequenzen. Wie Landeschef und Spitzenkandidat Schulze nach einer Sitzung mitteilte, stellen alle Mitglieder des Landesvorstands ihre Ämter zur Verfügung. Über eine neue Parteiführung soll auf einem Sonderparteitag im November oder Dezember entschieden werden. Der Bundestagsabgeordnete Sepp Müller hat als erster angekündigt, für den Landesvorsitz zu kandidieren. Finanzminister Klingbeil stellt heute im Bundestag den Haushalt für das kommende Jahr vor. Rund 555 Milliarden Euro will die Bundesregierung 2027 ausgeben. Am stärksten steigt der Etat des Verteidigungsministeriums auf fast 110 Milliarden Euro. Aus Berlin, Mario Kubina.
5: Die Regierung begründet das mit der Bedrohung durch Putins Russland. Aber der größte Haushaltsbrocken entfällt auch im nächsten Jahr auf ein anderes Ministerium, auf das für Arbeit und Soziales. Rund 200 Milliarden Euro stecken in diesem Einzeletat, mehr als ein Drittel des gesamten Bundeshaushalts. Größter Ausgabenposten im Sozialetat, Rente und Grundsicherung im Alter. Wenn es nach den einzelnen Ministerien gegangen wäre, lägen die Ausgaben insgesamt noch höher. Aber der Finanzminister hat ihnen Sparvorgaben gemacht.
0: Im Zollstreit mit den USA gelten ab Mitternacht Ortszeit in Kanada bis zu 50% Zölle auf US-Importe. Betroffen sind neben Stahl und Aluminium auch Haushaltsgeräte und landwirtschaftliche Produkte. Die kanadische Regierung reagiert damit auf gescheiterte Handelsgespräche mit Washington. Die USA hatten im August Zölle von 50% auf kanadische Waren verhängt. US-Präsident Trump will jetzt außerdem dem kanadischen Flugzeugbauer Bombardier verbieten, seine Maschinen in den USA zu verkaufen, es sei denn, das Unternehmen produziert künftig in den USA. Am Internationalen Gerichtshof in Den Haag wird heute die Anhörung zu Anschuldigungen gegen Deutschland fortgesetzt. Konkret wirft Nicaragua der Bundesrepublik vor, durch Waffenlieferungen an Israel Beihilfe für einen Völkermord an den Palästinensern im Gazastreifen zu leisten. Vertreter Nicaraguas werden dazu heute ihre Argumente vortragen. Die deutsche Vertreterin hatte die Anschuldigungen in ihrer Rede gestern als unzutreffend und verzerrt zurückgewiesen. Das Wetter in Deutschland. Meist wechselnd bewölkt im Südosten und später im Nordwesten Schauer bei 18 bis 12 Grad. Tagsüber fast überall Schauer oder Regen. Im äußersten Süden und in Ostsachsen meist trocken und sonnig bei bis zu 18 Grad im Norden und 32 Grad im Süden. Morgen im Südosten Regen, im Nordwesten Schauer oder Gewitter, dazwischen heiter, 16 bis 22 Grad. Am Donnerstag Sonne und Wolken, im Norden Schauer, 17 bis 23 Grad. Und das waren die Nachrichten.
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17: Zunächst mit dieser Gefahrenmitteilung für Niedersachsen. In Bad Pyrmont kommt es wegen eines Wohnhausbrandes derzeit weiterhin zu Rauchentwicklung und dem Austritt von Brandgasen. Anwohner werden gebeten, Fenster und Türen zu schließen sowie Lüftungen und Klimaanlagen abzuschalten. Dazu haben wir diese akuten Meldungen von den Straßen. A2 Dortmund Richtung Hannover zwischen Veltheim und Bad Alsen ist nach einem Unfall immer noch die mittlere und rechte Spur gesperrt, dadurch aktuell 2 Kilometer Stau. Die A24 Hamburg Richtung Berlin ist zwischen Meienburg und Pritzwalk nach einem Unfall gesperrt. Ebenso die A52 Essen Richtung Düsseldorf, auch hier Sperrung nach einem Unfall zwischen Essen-Bergerhausen und Essen-Süd. Wir wünschen allen unterwegs eine gute Fahrt.
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17: Mit Tom Westerholt am Mikrofon, ich grüße Sie. Das Wahlergebnis in Sachsen-Anhalt hat viele Menschen aufgeschreckt. Die dort als gesichert rechtsextrem eingestufte AfD mit ihrem Spitzenkandidaten Ulrich Siegmund ist klarer Wahlsieger. In einem Regierungsprogramm hat sie auch schon deutlich gemacht, wohin der Weg gehen soll. Bürgerwachten als Ergänzung zur Polizei, Ende der Schulpflicht, keine Förderung von Vereinen, die sich für die Demokratie einsetzen und Abschaffung des öffentlich-rechtlichen Rundfunks. In der Debatte über das Wahlergebnis geht es auch immer um die Situation in Ostdeutschland. Mein WDR-Kollege Ralf Erdenberger hat mit der Autorin und Journalistin Marieke Reimann darüber gesprochen. Sie sieht noch immer eine Schieflage zwischen Ost und West und nennt die Wahl jetzt eine Zäsur.
6: Eine Zäsur heißt, es geht nicht mehr weiter wie bisher. Worin besteht diese Zäsur für Sie?
7: Naja, wir haben es nach 45 das erste Mal mit einer rechtsextremen Partei zu tun, die es geschafft hat, die stärkste Kraft in einem Bundesland in Deutschland zu werden und die sich nun anschickt, eventuell sogar die Regierung zu stellen. Das wird man sehen, wie sich das konstituiert. Im Moment ist ja viel los, viele Parteien äußern sich so oder so, aber es wird kaum möglich sein, an der AfD vorbeizukommen.
6: Es zeichnet sich auch ab vom BSW, dass da im dritten Wahlgang wohl dann toleriert wird bzw. sich enthalten wird, damit dann Ulrich Siegmund von der AfD Ministerpräsident werden kann.
7: So habe ich das auch vernommen vom BSW, was ja auch recht uneindeutig war. Erst hat das BSW sich klar gegen eine mögliche Koalition mit der AfD ausgesprochen. Das war noch Anfang des Jahres. Dann ruderte man hier und dort dann schon ein bisschen in seiner Rhetorik zurück. Also es ist nicht ganz klar, für was dieses BSW genau steht. Und ich halte sie in diesem ganzen Prozess auch für so machtorientiert, sag ich mal, dass sie vielleicht sich da sogar enthalten können, um dann eine AfD-Regierung möglich zu machen, ja.
6: Was auch noch nicht ganz klar vielleicht ist beim WDR5-Hörer oder der Hörerin, wer spricht denn da eigentlich? Marieke Reimann ist in Rostock aufgewachsen und hat dann aber auch in führender Position beim öffentlich-rechtlichen Rundfunk gearbeitet, beim SWR, und gerade ein Buch geschrieben. Und vielleicht haben Sie auch noch mal gezuckt, denn Sie haben Ihr Buch »Die zweite Wende« genannt. Mhm. Und ich spiele es nochmal ein, was Tino Chrupalla gesagt hat, nachdem dann klar war, wie das Ergebnis ausfällt für die AfD.
8: Das ist ja heute die zweite Wende nach der Wiedervereinigung und nach der Wende von 1990. Die beginnt heute. Das Land wird blau werden und darauf können sich die Wähler freuen.
6: Haben Sie gezuckt?
7: Ich habe nicht gezuckt. Ich habe das alles mir erstmal angehört und kann mich ja aber klar distanzieren mit meiner Wortwahl von der, die die AfD da versucht, ja schon seit Jahren sozusagen für sich zu kapern. Die AfD ist eine Hülle einer Hoffnung, die in folkloristischer Ostalgie daherkommt. Und gegen diese Hülle wehre nicht nur ich mich, sondern auch viele andere, die auch in ihrer Identität eine ostdeutsche Identität ausmachen. Mein Buch heißt Zweite Wende, weil häufig auch in der Berichterstattung von dem Gefühl, von dem vermeintlichen, das viele Ostdeutsche hätten, gesprochen wird und alleine ja mit dieser Wortwahl schon insinuiert wird, dass es sich eben nicht um einen Fakt, sondern um eine Art Wahrnehmungsstörung handelt. Deswegen habe ich ein analytisches Sachbuch geschrieben, um nochmal klarzumachen, wie stark sich durch verschiedenste gesellschaftliche Bereiche auch wirklich ein struktureller Unterschied ausmachen lässt und ein demografischer Unterschied. Deswegen ist die Unterzeile meines Buches, warum Ostdeutschland uns alle angeht, weil vor allen Dingen diese demografischen Unterschiede früher oder später auch den Westen erreichen werden, ist zum Teil schon tun.
6: Warum das uns alle angeht, loten wir gleich aus. Ich würde gerne noch einmal beim Wendebegriff bleiben, denn aufgekommen ist der ja tatsächlich bei dem Mauerfall. Also man wendet eine Politik, man wendet sich auch ab von der Diktatur hin zur Demokratie. Was meint die AfD nun mit einer zweiten Wende? Wohin wendet sich angeblich die AfD?
7: Na, das ist das, was ich eben schon meinte. Sie bedient damit ein Ostalgikertum, ein...
6: Also zurück in die DDR wird sich gewendet? Es wird ja Meinungsfreiheit gleichzeitig postuliert.
7: Das, was sie auf ihren Volksfesten, wo es kostenlos Bratwurst gibt, wo Simson gefahren wird, versucht zu verkörpern, ist zum einen ein ostalgisches Gefühl, von dem sich nicht viele Ostdeutsche, aber einige eben doch angesprochen fühlen. In Sachsen-Anhalt waren es jetzt ein paar mehr, was aber auch eine Verklärung der DDR als Diktatur mit sich bringt. Ich wünsche mir keine DDR zurück. Ich hätte in der DDR wohl kaum Journalistin werden können, die heute mit einem Sendehaus in Köln sprechen kann.
6: Sie sind ja so aufgewachsen in den 90er Jahren. Ne? Also ich glaube, man darf verraten, dass da so ihre Coming of Age war dann so in den Anfang der 2000er Jahren, um das jetzt an Zahlen festzumachen. Aber ich hatte die AfD so verstanden, dass sie auch sich hinwendet in irgendwelche glorreiche 90er Jahre, wo angeblich alles besser gewesen ist. Also eine Frühzeit der Wende.
7: Also ich verstehe die AfD nicht so, weil für viele Ostdeutsche, und das wurde ja auch schon mehrfach thematisiert, sind vor allen Dingen die 90er Jahre auch ein Bestandteil der Baseballschlägerjahre gewesen. Also eine starke Zunahme von Rechtsextremismus. Ich selbst beschreibe in meinem Buch, wie ich mit einem Nachbar, der neben uns gewohnt hat, ich bin bei einer alleinerziehenden Mutter in Rostock-Schmal groß geworden, eben aufgewachsen bin, der Neonazi war, und wie selbstverständlich das, zumindest das in meinem Viertel mit dazugehört hat, aber eben nicht als das benannt wurde, was es eben war, ein Neonazi. Es waren dann die doofen Jungs, die blöden Männer, die sich irgendwie auf eine gewisse Art verlaufen hatten oder nicht wiedergefunden hatten, aber die auch Nährboden waren für rechtsextreme westdeutsche Verbände, die im Osten der frühen 90er auch sozusagen eine Zugangsfähigkeit für ihre Verbreiterung gefunden haben.
6: Damals spielte ja die AfD noch gar keine Rolle, es gab sie noch gar nicht. Also insofern ist die Frage, wie erklären Sie denn den Erfolg einer solchen Partei, die sich wirklich mit großem Abstand auch gegründet hat, auch zu dieser Wende, dass sie so glaubwürdig ist? Wir haben auch in den Umfragen und in den Analysen gesehen, dass sie gerade bei den Kompetenzwerten auf allen Feldern bis hin zur Wirtschaft die CDU weit hinter sich lässt.
7: Das ist eine Frage, die sich eigentlich in drei verschiedenen Büchern beantworten lässt. Ich versuche mal eine Annäherung. Es war lange Zeit die Rede davon, dass sich das Hauptwählerpotenzial aus einem Protest gegen die anderen speist. Das war zum Beispiel bei der Bundestagswahl noch so. Da hat man gesagt, viele AfD-Wählende, und das stimmt zum Teil ja heute noch, ist aber eben nicht mehr das Hauptaugenmerk, zeigen den großen Stinkefinger gegen die etablierten Parteien. Und es ist auch nach wie vor so, dass wenn man auf der Straße fragt oder Interviews hört, was stört euch am meisten, dann kommt meistens die Antwort, es muss sich endlich was ändern. Die hohen Werte, jetzt vor allen Dingen in Sachsen-Anhalt, erklären das aber nicht mehr ganz so. Also viele unterstützen das Programm jetzt, und es gibt auch welche, die diesen Effekt des mit Aufspringens, sag ich mal, ich möchte jetzt dabei gewesen sein, unter dieser vermeintlich historischen Möglichkeit, die sich da auftut, auch für sich mit nutzen möchten. Neben der Wut ist da jetzt aber auch eine, ich sag mal in Anführungsstrichen, gute Laune, die ich als Gemeinschaftsgefühl, was viel fehlt und was früher vielleicht mehr war, verkauft wird, aber auch wirklich vor Ort entsteht. Also da ist zum Teil eine Volksfeststimmung, die durch die AfD kreiert wird, weil sie eben nicht genau Politik bespricht, sondern weil es darum geht, das ist eine Partei, die schafft hier gute Laune. Und wir wissen ja selbst als Medienschaffende, dass wir zwar sehr explizit die Wahlprogramme der Parteien lesen, ich denke, viele Wählende tun das eher weniger. Und das macht sich die AfD zu eigen. Zu eigen macht sie sich auch, und das übrigens auch schon seit Beginn ihres Entstehens, dass sie genau gewusst hat, dass es ein großes Neuwählerpotenzial gibt im Osten. Die Parteibüroverteilung zum Beispiel, wenn man sich die mal anschaut, was ich für mein Buch getan habe, die zeigt ganz eindeutig, dass die AfD 45% ihrer Parteibüros im Osten hat und vor allen Dingen im ländlichen Osten. Alle anderen Parteien haben nur 9-10% ihrer Parteibüros im Osten. Und das spricht auch schon Bände, wenn man danach fragt, na, wer ist denn hier vor Ort? Wer ist denn hier in diesem Ort, wo sonst nichts passiert, vor allen Dingen auch? Und da sind wir dann gleich noch bei dem nächsten Punkt, den demografischen Problemen.
6: Wir haben hier den NRW-Tag gefeiert, 80 Jahre NRW, und pünktlich dazu wurde eine Studie fertig, die vielleicht zu dem passt, was Sie gerade andeuten, dass die AfD so stark vor Ort ist. Denn ein Ergebnis dieser Studie ist von der Befragung in Nordrhein-Westfalen zum Thema Demokratie, das von den Menschen sehr geschätzt wurde und mit sehr viel Vertrauen ausgestattet wurde, die Leute, die sich kümmern. Die Locals, die eben ein Ohr haben für die Menschen. Nun war das in Nordrhein-Westfalen so, dass die wenigsten Locals in der AfD organisiert waren. Viele waren tatsächlich auch gar nicht in der Partei. Aber vielleicht ist das genau das Phänomen und auch die Sehnsucht, dass man vor Ort nicht nur eine Zugehörigkeit schafft, sondern dass man auch mit seinen Problemen ein Ohr findet, einen Ansprechpartner. Und das hat die AfD im Osten besser hingekriegt.
7: Offensichtlich trifft sie da einen Nerv, der von den anderen Parteien liegen gelassen wurde, sag ich mal. Also es gibt nach wie vor starke strukturelle Unterschiede, die immer, auch vor allen Dingen bei den Einheitsfeiern, auch von unseren höchsten Würdenträgern, ich erinnere mich da an Friedrich Merz, der bei der Einheitsfeier letztes Jahr 35 Jahre, Wiedervereinigung im Saarland steht und sagt, na, also wir haben, ich paraphrasiere jetzt, wir haben sinngemäß noch ein paar Probleme, aber das meiste haben wir schon geschafft. Und wir haben das meiste eben nicht geschafft. Wir haben noch eine starke strukturelle Schieflage. Das Westvermögen im Durchschnitt ist immer noch doppelt so hoch wie das im Osten. Wir haben 40 DAX-Unternehmen, alle 40 kommen aus dem Westen. Wir haben 252 DAX-Vorstände. Eine davon ist mit ostdeutscher Biografie. Wir haben 174 Unis und Hochschulen. 12 davon werden geleitet von Menschen aus Ostdeutschland. Und das kann ich jetzt, wir sprechen ja leider keine Stunde, aber ich könnte Ihnen das jetzt, und das habe ich in meinem Buch so getan, für die unterschiedlichsten Bereiche durchdeklinieren. Und das ist eben auch so ein Punkt, der die Ostdeutschen insgesamt wurmt, dass sie sozusagen dabei verlacht werden und nicht ernst genommen werden, dass es noch diese starke wirtschaftliche Schieflage gibt und diese starke Repräsentationsschieflage. Weshalb es mir wichtig war, dieses Buch auch zu schreiben, ist, dass wir diese vor allen Dingen diese wirtschaftliche Schieflage mit diesem Gap zwischen Arm und Reich zunehmend jetzt auch in Westdeutschland, Sie haben das Ruhrgebiet jetzt zwar nicht genannt, aber das ist in Nordrhein-Westfalen ein Gebiet, was sich jetzt schon auch mit dieser Situation auseinandersetzen muss. Und im Report muss man ja auch, wenn man sich die Wahlergebnisse anschaut, sich auch damit auseinandersetzen.

0: von gestern.
1: Ich glaube, dass total unterschätzt wird, wie oft die ostdeutsche Lebenswirklichkeit auch eine Lebenswirklichkeit ist, die von einer Armutserfahrung geprägt ist. Und das vor allen Dingen in einem Land wie Sachsen-Anhalt, jetzt komme ich wieder mit Zahlen, wo Menschen immer noch 14.000 Euro weniger verdienen, wenn man es abgleicht mit nur den alten Bundesländern, also den westdeutschen Bundesländern, sind das 23% weniger. Ich sag das nochmal, als Brutto-Gesamtjahresgehalt verdient der Otto-Normalverbraucher, Verbraucherin 47.000 Euro im Jahr gerade. Im Westen sind es 61.000 Euro im Durchschnitt pro Jahr. Das ist was, woran sich die Leute orientieren und wo dann so Sprüche, die ja öfter kommen, die auch durch Ressentiments geschürt wurden, wie, ja, also was wollt ihr denn, eure Innenstädte sind doch saniert, wo dann die Antwort eigentlich häufig ist, naja, das bringt mir ja aber nichts, wenn meine Innenstadt saniert ist, wenn mir das Haus in der Innenstadt nicht gehört und wenn mein Portemonnaie trotzdem kein Pfennig mehr ist oder kein Cent mehr ist. Vor allen Dingen vielleicht noch eine wirklich zugespitzte Situation in Sachsen-Anhalt haben wir auch in anderen Bereichen. Sachsen-Anhalt ist auch das Land mit der höchsten Suizidrate. Wir haben Sachsen-Anhalt das Land mit den meisten Verkehrstoten, der höchsten Krebssterblichkeit und, das fällt jetzt so ein bisschen hinten ab, aber auch mit dem schlechtesten Netzausbau. Also da kommen sozusagen viele, zum einen demografische, aber auch andere Aspekte des Lebens mit dazu, die das Leben im Vergleich zu anderen auch ostdeutschen Bundesländern, weil man auch Sachsen-Anhalt und Mecklenburg-Vorpommern, wo in zwei Wochen gewählt wird, auch nochmal ganz unterschiedliche Bundesländer, Sachsen-Anhalt wirklich auch das Schlusslicht bildet, muss man sagen.
0: So, wenn wir jetzt den Strich drunter ziehen, dann haben Sie gesagt, da gibt es eben diese strukturelle Schieflage zwischen Ost und West, Wohlstand, Einkommen, Führungspositionen, auch im Verhältnis zur Macht, das Vertrauen in die Politik ist nicht da, weil auch vielleicht die Erfahrung der letzten Jahre eben so war, wie sie war. Und dann haben Sie auch gesagt, dass diese gute Laune mit einem immer gut gelaunten Ulrich Siegmund auch verfangen hat. Jetzt machen wir mal den Sprung, weil Sie das Ruhrgebiet auch schon angesprochen haben, zu der Frage, inwiefern ist das eben kein rein ostdeutsches Phänomen und deshalb hier aus Nordrhein-Westfalen gesehen weit weg, sondern eben ein bundesdeutsches Problem.
1: Also noch ist es kein bundesdeutsches Problem, sag ich mal. Wir stehen jetzt vor der Aufgabe oder vor allen Dingen die etablierten demokratischen Parteien stehen eigentlich schon längst vor der Aufgabe, sich Lösungen zu überlegen. Und man wird auch stark darauf schauen, vor allen Dingen wir als Medienschaffende, wie wird sich der Kanzler verhalten? Wie werden sich die Bundes-SPD und Bundes-CDU verhalten? Gleichzeitig zeigt ja aber auch der aktuelle Wahltrend bundesdeutsch, dass die AfD, hätten wir jetzt Bundestagswahlen, auch dort stärkste Kraft werden würde. Mit 28% liegt sie da nämlich gerade vorne. Deswegen müssen wir uns sozusagen bundesdeutsch auch anschauen, was passiert im Osten schon und in den spezifischen Regionen, die wir uns da angucken und was passiert vielleicht schon im Ruhrpott oder in anderen Regionen, wo wir auch einen größeren demografischen Wandel feststellen. Also im Osten zeichnen sich heute schon Entwicklungen ab, die bald auf das ganze Land zutreffen werden. Dieser demografische Wandel sorgt ja zum einen, also was meine ich überhaupt mit demografischer Wandel, sage ich vielleicht nochmal. Also wir haben im Osten vor allen Dingen mit einem starken Geburtenrückgang zu tun, mit einer klaren Überalterung, mit einer Abwanderung vor allen Dingen von Frauen. Und was dann alles natürlich zusammenkommt, ist auch ein starker Männerüberschuss. Es gibt in Sachsen-Anhalt denjenigen Ort, der den höchsten Männerüberschuss in ganz Deutschland hat. Da kommt bei den 18- bis 29-Jährigen auf 100 Frauen 356 Männer. Das ist eine demografische Schieflage, wie sie so weltweit einzigartig ist, sagt die Soziologin Katja Salomo. Und das sorgt ja zum einen für massiven Arbeitskräftemangel. Der ist im Osten jetzt schon sehr hoch und muss eigentlich, und das ist ja das Absurde bei dem AfD-Programm, wenn man es sich genauer anguckt, durch ausländische Fachkräfte sozusagen gegengehalten werden. Und gleichzeitig sorgt es aber auch für Wirtschaft, also nicht nur für wirtschaftliche Konsequenzen, sondern es führt ja sogar so weit, dass man hinschauen muss, ist die Aufrechterhaltung des öffentlichen Lebens überhaupt noch gewährleistet. Also wenn der Arzt, ich mach's mal an einem praktischen Beispiel, wenn der Arzt vor Ort in Rente geht und die Praxis schließt, gibt es dann noch jemanden und vielerorts gibt es eben niemanden mehr, der dann diese Praxis weiterführt. Wo fahren dann aber diese Leute hin, die in diesem Ort noch wohnen, vielleicht auch schon sehr alt sind, über 65, 70, vielleicht nicht mehr so gut zu Fuß sind, auf öffentlichen Nahverkehr angewiesen sind oder eigentlich auf Verwandte, die sie in die nächste Klinik bringen oder zum nächsten Facharzt. Das sind alles so Dinge bis hin zur Müllabfuhr und Reinigung und Aufrechterhaltung von Grünflächen, wo wir uns damit auseinandersetzen müssen. Was bedeutet das einmal?

0: als wirtschaftliche Konsequenz, aber auch als infrastrukturelle Konsequenz für das öffentliche Leben.
1: Ja, teilweise sind das natürlich auch Probleme, die man in den ländlichen Gebieten hier in Nordrhein-Westfalen auch hat, dass das weniger wird mit der Infrastruktur. Ich würde gerne noch etwas zitieren, was wir auch als Nachricht reingeflattert kam, nämlich, dass die Ostbeauftragte Elisabeth Kaiser die Bundesregierung nochmal in die Verantwortung genommen hat und sie sagt, ja fast in der gleichen Richtung wie sie, wer jetzt allein mit dem Finger auf den Osten zeige, hat nicht verstanden, was die tiefer liegenden Ursachen sind. In Ostdeutschland erleben wir bereits seit längerem wie unter einem Brennglas, wie politisches Vertrauen und der Glaube an die Handlungsfähigkeit des Staates rasant verloren gegangen sind. Die Bundesregierung, so sagt Frau Kaiser, habe nun die verdammte Pflicht, das ist ein Zitat, zu zeigen, dass man die Probleme auch lösen könne.
0: Ja, da würde ich ihr recht geben, weil das, was wir vor allen Dingen von Friedrich Merz, der ja vom Landesverband der CDU in Sachsen-Anhalt, ich sag mal, mehr oder weniger versteckt wurde. Also ich erinnere mich noch an Zeiten, da wurden für Kanzler ganze Marktplätze gemietet und ihm wurde auch durchaus mal zugejubelt, mehr oder weniger. Dieser Kanzler schafft es, was keiner vor ihm geschafft hat, nämlich in Ost und West gleich unbeliebt zu sein. Also seine Beliebtheitswerte sind ja wirklich am Boden und im Keller und er schafft es aber nicht, eine Antwort darauf zu finden, weder rhetorisch noch indem er das in Taten übersetzt. Nein, er sitzt sogar in einem Sommerinterview und sagt, also man müsse extreme Kräfte verhindern, sowohl AfD als auch Linke, wo ich mir denke, hat er mal sich die Linke in Sachsen-Anhalt angeguckt, die ist nun wirklich nicht radikal, vor allem nicht mit ihrer Kandidatin, bedient er also wieder diese alte Hufeisentheorie, aber vergisst dabei oder thematisiert es nicht, er wird es nicht vergessen haben, thematisiert dabei nicht, dass sowohl in Thüringen als auch in Sachsen nur Mehrheiten gerade gefunden werden können mit Hilfe der Linken. Also die CDU hatte wirklich lange, lassen Sie mich diesen Punkt noch gerade machen, die Möglichkeit, sich auch zu überlegen, wie können wir diesen Unvereinbarkeitsschluss mit der Linken aufdröseln und zwar so, dass wir es irgendwie, dass wir gut als CDU da rauskommen und das andere Problem, was auch viel zu spät jetzt erst auf den Tisch kam, ist, wie baue ich einen guten Nachfolger für Herrn Haseloff auf? Weil Herr Schulze hatte wirklich nicht viel Zeit, weil offensichtlich Rainer Haseloff, dem vormaligen Ministerpräsidenten in Sachsen-Anhalt, ein Platz am Kabinettstisch versprochen wurde, der dann aber mit einer Katharina Reiche besetzt wurde, die mit Verlaub wirklich nicht unter Ostdeutschen für eine Ostdeutsche steht.
1: Wir werden in dieser Woche erleben, wie viel Kritik und wie viel Druck auf Bundeskanzler Merz ausgeübt wird. Jetzt aber, um eine steile Kurve zum Schluss zu nehmen, zu Ihrem Titel, die zweite Wende. Was müsste denn passieren, damit sie gelingt, damit wir uns nicht abwenden von der Demokratie, damit es den Menschen in ihrem Leben, auch in Sachsen-Anhalt, aber auch in anderen Teilen dieses Deutschlands, besser geht, also die Politik auch wieder mehr Vertrauen bekommt?
0: Ja, im Prinzip das, was die Ostbeauftragte Elisabeth Kaiser auch schon gesagt hat, und das möchte ich nochmal unterstreichen, indem ich sage, dass das Wahlverhalten oft einfach pathologisiert, vor allen Dingen als das ostdeutsche, vermeintlich ostdeutsche Wahlverhalten pathologisiert dargestellt wird. Also vor allen Dingen wir Medienschaffende uns oft auf die Suche nach dem vermeintlichen Individuum des Ostdeutschen machen und dabei vergessen, dass es viele verschiedene Identitäten eines Ostdeutschseins der Nachwende gibt und dass es auch viele unterschiedliche regionale Unterschiede gibt. Und es gibt vor allen Dingen auch eine ostdeutsche Zivilgesellschaft, die sich gerade jetzt unter größten Umständen und widrigsten Umständen, ich meine, Herr Chrupalla hat es sich nicht nehmen lassen, zu sagen, da können sich die Vereine jetzt mal frisch machen. Mhm. Also er meinte damit Vereine, die sich für die Demokratie vor Ort im ländlichen Osten einsetzen. Und diese Vereine haben auch Repressalien schon erlebt dieses Jahr, dadurch, dass etwa durch den Bund Demokratie Leben angefasst wurde und dort vielerorts Fördermittel gestrichen werden.
1: Aber all die Vereine liefern genau das, was Sie ja auch gesagt haben, Zugehörigkeit. Die Menschen wollen irgendwo dabei sein. Und vielleicht auch etwas
0: ja,
1: bewirken.
0: Und über wen wird berichtet? Wir haben jetzt, glaube ich, zwei Drittel unseres Interviews damit zugebracht, dass wir die AfD analysiert haben. Und das mache ich Ihnen gar nicht zum Vorwurf. Das haben ja auch aktuelle Spiegel-Cover nochmal getan. Ich glaube, dass wir uns einfach mehr den Wählenden und mehr der Zivilgesellschaft zuwenden sollten.
2: Das sagt die Autorin und Journalistin Marieke Reimann im Gespräch mit Ralf Erdenberger. Ihr Buch trägt den Titel Zweite Wende, warum Ostdeutschland uns alle angeht und ist im Rowohlt Verlag erschienen.
3: Standpunkte.
2: Dieser Wahlsieg der AfD in Sachsen-Anhalt sorgt für große Diskussionen und Unruhe. Politiker der Bundesregierung haben bestürzt reagiert, so sprach Kanzler Merz von großen Erschütterungen für das ganze Land und die CDU. Unsere Gastkommentatorin ist heute die freie Journalistin Vera Weidenbach in Tel Aviv. Sie blickt mit Sorge vor allem auf die Menschen mit Migrationsgeschichte in Sachsen-Anhalt.
3: Nach der Wahl in Sachsen-Anhalt, nach der zum ersten Mal eine AfD-geführte Regierung in einem Bundesland Wirklichkeit werden könnte, kommt die gesamte öffentliche Diskussion ohne diejenigen aus, die am stärksten von einer solchen Regierung betroffen wären. Menschen, Deutsche mit Einwanderungsgeschichte, mit zwei Pässen, mit Fluchterfahrungen. Die Politik der AfD betrifft Minderheiten am meisten. Ihre Zukunft, ihre körperliche Unversehrtheit. Rassismus, Islamophobie, Antisemitismus. Sie haben den Erfolg der AfD ermöglicht und jetzt könnte diese Partei all diese Menschenfeindlichkeit in Gesetze und aktive Politik gießen. Und doch war in den stundenlangen Wahlnachbesprechungen davon kaum ein Wort zu hören, geschweige denn politische Stimmen, die diese Perspektive repräsentieren. Politikerinnen und Politiker, die jetzt über die Zukunft von Sachsen-Anhalt diskutieren, sollten sich der Verantwortung bewusst sein, dass diese Diskussionen auf dem Rücken von Menschen geführt werden, die nicht mit am Tisch sitzen.
2: Die Meinung von Vera Weidenbach. Bundeskanzler Merz hat angekündigt, seinen Regierungsstil zu ändern und den Bürgern seine Politik in Zukunft besser zu erklären. Das Nachrichtenportal T-Online ist skeptisch, ob das gelingt.
4: Zu sehr ist das Bild, das viele Menschen von Merz haben, eben doch geprägt vom kühlen, rationalen Wirtschaftsmanager. Erschwert wird die Mission-Optimismus-Erzählung dadurch, dass das, was Deutschland ganz rational braucht, nämlich Reformen und Strukturwandel, vielen Menschen eben kaum als etwas Positives zu vermitteln ist.
2: Die Frankfurter Allgemeine Zeitung verweist auf die schwierige Gesamtlage.
4: Jeder andere, der an Merz Stelle treten müsste, wäre mit derselben politischen und wirtschaftlichen Problemlage konfrontiert, die dadurch verschärft wird, dass den Parteien der politischen Mitte die Wähler davonlaufen. Nicht immer nur aus Frustration, sondern auch aus Begeisterung für das Autoritäre.
2: Und die Süddeutsche Zeitung sieht die Regierung Merz nach dieser Wahl stärker unter Druck als je zuvor und warnt zugleich vor einem Scheitern der Koalition.
4: Weil der Fall eines Kanzlers oder das Zerbrechen einer Bundesregierung der ultimative Triumph der AfD wäre, wäre genau das für das Land ein großes, gefährliches Übel. Keine demokratische Partei sollte ein Interesse daran haben, das Beben von Sachsen-Anhalt nach Berlin zu tragen, auch nicht in der Variante Koalitionskrach um die geplanten Reformen. Es gibt für den Kanzler keinen leichten Weg. Was es aber gibt, sind 2,5 Jahre Zeit, um es besser zu machen als in den ersten 1,5 dieser Legislaturperiode.
2: Das waren die Standpunkte. Zusammengestellt hat sie Gisela Former.

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1: Um 3 Uhr mit Ronald Lessig. Die CDU in Sachsen-Anhalt zieht nach dem schlechten Abschneiden bei der Landtagswahl Konsequenzen. Die Mitglieder des Parteivorstandes stellen ihre Ämter zur Verfügung. Aus der Nachrichtenredaktion Janine Artist.
2: CDU-Landeschef und Ministerpräsident Schulze sagte nach einer Vorstandssitzung in Magdeburg, er werde nicht wieder für den Vorsitz kandidieren. Er übernehme damit Verantwortung. Über eine neue Parteiführung soll auf einem Sonderparteitag im November oder Dezember entschieden werden. Der Bundestagsabgeordnete Sepp Müller hat angekündigt, als Bewerber für den Posten des Landeschefs anzutreten. Die CDU ist bei der Landtagswahl in Sachsen-Anhalt auf 17,2% abgestürzt. Vor 5 Jahren kam sie noch auf gut 37%.
1: In mehreren deutschen Städten hat es nach dem Wahlsieg der AfD in Sachsen-Anhalt Proteste gegeben. Am Brandenburger Tor in Berlin versammelten sich laut Polizei 5.000 Menschen. Die Veranstalter sprachen von 14.000. Weitere Proteste gab es unter anderem in Schwerin, Potsdam und in Essen. Der Bundestag berät ab heute erstmals über den von Finanzminister Klingbeil aufgestellten Haushalt für 2027 und die Finanzplanung bis 2030. Allein im kommenden Jahr will der SPD-Politiker 555 Milliarden Euro ausgeben. Das sind etwa 31 Milliarden mehr als in diesem Jahr. Aus Berlin Anne-Kathrin Mellmann.
3: Allein das Verteidigungsministerium hat 27 Milliarden Euro mehr als in diesem Jahr. Begründung: die Bedrohung durch Putin. Weniger Geld gibt es für bestimmte Sozialleistungen und Förderprogramme und auch für Teile der Klimapolitik. Lisa Paus von den Grünen, die den Haushaltsausschuss des Bundestags leitet, die sagt, nie gab es so wenig Zukunft für so viel Geld. Sie meint vor allem, dass zu wenig in die Zukunft investiert wird. Und Wirtschaftsvertreter finden, dass der Staat zu hohe Schulden aufnimmt und zu viel Geld ausgibt.
1: Am Vormittag wird die neue PISA-Studie vorgestellt. Bei der Untersuchung wird analysiert, wie es um das Wissen von 15-Jährigen weltweit bestellt ist. In der aktuellen Ausgabe der Studie wurde neben Lesekompetenz und Mathe ein Schwerpunkt auf Naturwissenschaften und digitales Lernen gelegt. Bei der ersten Studie vor 25 Jahren schnitt Deutschland im Vergleich eher schlecht ab. Auch zuletzt lagen die Leistungen an deutschen Schulen eher im Mittelfeld. Das waren die Nachrichten. Das Wetter in Deutschland. Tagsüber fast überall Schauer oder Regen, im äußersten Süden und in Ostsachsen meist sonnig, bei bis zu 18 Grad im Norden und 32 Grad im Süden. Morgen im Südosten Regen, im Nordwesten Schauer oder Gewitter, dazwischen heiter bei 16 bis 22 Grad. Am Donnerstag Sonne und Wolken, im Norden einzelne Schauer bis 23 Grad. Es ist 3:03 Uhr.
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5: Der beginnt auf der A1 Lübeck-Hamburg. Die Norderelbbrücke ist in beiden Richtungen wegen eines Schwertransportes mehrfach kurzfristig gesperrt, und zwar noch etwa 2 Stunden bis um 5. Die A24 Hamburg Richtung Berlin ist zwischen Mayenburg und Pritzwalk nach einem Unfall gesperrt. Die A52 Essen Richtung Düsseldorf ist zwischen Essen-Bergerhausen und Essen-Süd nach einem Unfall gesperrt. Nach Berlin die A111 Dreieck Oranienburg-Charlottenburg ist zwischen Schulzendorfer Straße und Saatwinkler Damm in beiden Richtungen wegen Wartungsarbeiten gesperrt. Auch noch etwa 2 Stunden bis um 5. Das gilt auch für Hannover, den Südschnellweg stadteinwärts. Hier eine Sperrung zwischen der A7, Hannover-Anderten und Seelhorster Kreuz wegen Bauarbeiten bis um 5. Und nochmal Berlin B96, der Tiergartentunnel ist zwischen Reichpietschufer und Heidestraße in beiden Richtungen bis 17:45, also bis 5.45 Uhr gesperrt.
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5: Von NDR Info in Hamburg mit Tom Westerholt. Ich grüße Sie. Es ist der Tag danach, der nun hinter uns liegt. Der Tag nach der Wahl in Sachsen-Anhalt. Der Tag nach dem großen Sieg für die AfD. Und der Tag nach der bitteren Niederlage vor allem für die CDU. In Berlin haben sich gestern die Parteispitzen geäußert, haben damit begonnen, dieses Wahlergebnis aufzuarbeiten, zu analysieren. Wir haben hier natürlich auch viel darüber berichtet. Schauen wir nochmal nach Sachsen-Anhalt direkt. Wie reagieren die Menschen dort auf den unbestrittenen Wahlsieg der AfD mit 43,8 Prozentpunkten? Dem besten Ergebnis, das es bislang überhaupt in einem Bundesland für die gesichert rechtsextreme Partei gegeben hat. Ein Stimmungsbild von André Damm.
6: Sachsen-Anhalt nach der Wahl. Ein Land, zwei politische Lager. Dementsprechend unterschiedlich fallen die Reaktionen zum Ausgang der Landtagswahl aus. Viele freuen sich über den turmhohen Sieg der AfD, bejubeln das Rekordergebnis von knapp 44 % und verspüren eine Art Aufbruchsstimmung.
7: Es sollte langsam ein Wechsel stattfinden, weil unsere Altparteien sehr dolle versagen und die Ängste der Nöte der Menschen und Bürger leider komplett ignorieren.
8: Die Leute sind nicht zufrieden. Und ich denke, damit ist das Wahlergebnis zu begründen.
9: Naja, ist doch ganz gut, dass der AfD ja mal was reißt. Es wird doch mal Zeit.
6: Stolz werden bereits erste Fahnen mit dem AfD-Logo geschwenkt, auf dem flachen Land, aber auch in Städten. Ganz anders die Stimmungslage bei denjenigen, die nichts mit der AfD am Hut haben. Auch sie rechnen damit, dass die rechtsextreme Partei an die Regierung kommt, erwarten aber nichts Gutes.
10: Bildungspolitik, Gesundheitspolitik, Kulturpolitik steht ja alles auf der Kippe.
11: Weil die AfD hat auch nicht die Lösung für die Probleme, die wir haben. Die können auch nicht die Asylkrise, die Wirtschaftskrise und was wir noch so für Krisen haben, bewältigen. Weil die Probleme haben wir ja nicht nur in Deutschland, die haben wir ja auch in den anderen EU-Ländern parallel.
6: Vorbehalte hier, Zuversicht dort. Die Landtagswahl hat Sachsen-Anhalt polarisiert. Ein tiefer Riss geht durch die Gesellschaft. Muss auch der katholische Magdeburger Bischof Gerhard Feige zugeben, der sich selbst immer für Verständigung und Versöhnung einsetzt.
12: Für mich war es eine Offenbarung, einmal wie gespalten unsere Gesellschaft doch ist und wie stark die Befindlichkeiten gegenüber der bisherigen Politik und ihren Vertretern ist. Das hatte ich in dieser Weise so nicht erwartet.
6: In einer Erklärung fordert der Bischof die AfD dazu auf, im Fall einer Regierungsverantwortung Grundgesetz und Landesverfassung uneingeschränkt zu achten und die Würde aller Menschen zu wahren. Doch kommt es wirklich schnell zu einer Regierungsbildung? Da gibt es Zweifel in Sachsen-Anhalt, auch bei Patrice Heine, Chef des Chemieparkes in Bitterfeld-Wolfen, wo etwa 300 Firmen mit 12.000 Mitarbeitern angesiedelt sind.
13: Ich glaube, dass uns im Moment jedenfalls eine längere Hängepartie droht, bis wir Klarheit darüber haben, wie es dann weitergehen soll und auch weitergehen kann. Das sind eben in der Regel dann keine guten Voraussetzungen für weitere wirtschaftliche Entwicklungen, weil speziell Investitionen, auch neue Investitionen, natürlich gerne an Orte gehen, wo klar ist, was demnächst passiert.
6: Von einer Aufbruchstimmung ist in der Wirtschaft nach dem AfD-Wahlsieg wenig zu spüren.
5: Soweit der Bericht von André Damm. Die Wahlparty der AfD stieg zwar in Magdeburg, aber die politischen Erschütterungen dieser Landtagswahl in Sachsen-Anhalt waren direkt auch in Berlin zu spüren. Die Union spricht von einer Zäsur, der Kanzler von einem Schock und in der Koalition wächst der Druck, jetzt Konsequenzen zu ziehen. Die SPD fragt vielleicht am deutlichsten, ob die Menschen noch erkennen, für wen und was Schwarz-Rot steht. Wie genau Kanzler, Koalition und Opposition über den Tag reagiert haben, berichtet ARD-Hauptstadtkorrespondent Dietrich Karl Meurer.
14: Die absolute Mehrheit hat die AfD zwar verpasst, die Partei spricht dennoch von einem klaren Regierungsauftrag und erhöht gleich den Druck auf die anderen Parteien. Parteichef Tino Chrupalla.
15: Die Hand ist ausgestreckt, wir sind gesprächsbereit. Ich denke, und das habe ich ja heute schon gesagt, die Brandmauer ist abgewählt worden und die Bürger erwarten jetzt von allen Parteien, dass man sich zusammenrauft und dass man endlich die Probleme in diesem Land wirklich angeht.
14: Sichtbar angefasst wirkt Bundeskanzler und CDU-Chef Friedrich Merz.
16: Das macht etwas mit uns, auch mit mir persönlich.
14: Dennoch einen Kurswechsel bei den geplanten Kernreformen der schwarz-roten Koalition lehnt Merz ab.
16: Es geht um nicht mehr und um nicht weniger als um die Zukunft unseres Landes und die Chancen unserer Kinder und Enkelkinder.
14: Viele Bürger sorgten sich um Wirtschaft, soziale Sicherheit und ihre Zukunft, räumt Merz ein. Er spricht von einem tiefen Vertrauensverlust und kündigt an.
16: Wir müssen versuchen, ich selbst auch, die Menschen auch in ihrer ganzen Emotionalität stärker zu erreichen.
14: Nachdenklich zeigt sich auch die Spitze vom Koalitionspartner SPD. Parteichefin Bärbel Baas spricht von einem klaren Warnsignal für die Bundesregierung. Die geplanten Reformen hält auch sie für notwendig.
17: Damit unsere sozialen Sicherungssysteme auch in Zukunft bestehen können und die Wirtschaft wieder in Schwung kommt.
14: Allerdings mit Blick auf die große Unzufriedenheit im Land sagt sie,
17: wir dürfen die Sozialreform nicht gegen die Menschen machen.
14: Über den weiteren Reformkurs dürfte also neu diskutiert werden. Auch die kleineren Parteien suchen nach Antworten auf den AfD-Erfolg in Sachsen-Anhalt. Grünen-Chef Felix Banatschak bleibt dabei gleich im Oppositionsmodus.
18: Business as usual ist jetzt nicht die richtige Antwort. Und einfach zu glauben, man müsse den Menschen nur besser erklären, was man Glorreiches tue und nochmal sich in die Selbstverleugnung zu begeben, es gäbe keinen Zweifel am grundsätzlichen Kurs der Bundesregierung, halte ich wirklich für die denkbar falsche Reaktion.
14: Linken-Chefin Ines Schwertner blickt auf die AfD und warnt, noch nie seit dem Ende des Zweiten Weltkriegs stand eine rechtsextreme Partei wieder in der Nähe der Macht.
19: Es könnte einige wenige Stimmen nur brauchen, um sie wieder an die Schalthebel der Macht zu bringen. Wir sind angetreten, sie davon fernzuhalten. Dazu stehen wir weiter.
14: Das BSW hält am Tag nach der Wahl als einzige Partei keine Pressekonferenz ab.
5: Ein Bericht von Dietrich Karl Meurer. Die AfD hat die Wahl in Sachsen-Anhalt gewonnen. Das ist keine Überraschung. Doch weder Wahlsieger noch die anderen Parteien haben einen Plan, was sie mit dem Ergebnis jetzt machen. Das meint Gabor Hallas in seinem Kommentar.
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20: Dass die Wahl so ausgehen wird, war abzusehen seit Monaten. Und jetzt sitzen wir, aber vor allem die Politik, ratlos vor einem Ergebnis, das doch zu erwarten war und auf das sich niemand so richtig vorbereitet hat. Da ist der Wahlsieger AfD. Die Partei hat den Auftrag, eine Regierung zu bilden, so ist das in einer Demokratie üblich. Sie müsste also mit den anderen reden, sie einladen, Kompromisse ausloten. Der Spitzenkandidat hat das aber vor der Wahl mehr oder weniger ausgeschlossen und jetzt kündigt Ulrich Siegmund an, er wolle die Hand ausstrecken, aber lässt schon durchblicken, dass er nicht wirklich gewillt ist, Kompromisse zu schließen. Das Wahlergebnis war abzusehen, die anderen Parteien haben aber die Augen verschlossen mit der Strategie, es wird schon wieder einmal gut gehen, das ist aber zu wenig. Die Union zum Beispiel wusste doch, dass es wahrscheinlich keine Mehrheit gegen die AfD ohne die Linken gibt. Aber sie mogelt sich um klare Aussagen in Sachsen-Anhalt herum, während sie in Thüringen und Sachsen längst mit der Linken kooperiert. Was auch nicht mehr überrascht, sehr viele Sachsen-Anhalter haben eine Partei gewählt, deren Landesverband als gesichert rechtsextrem eingestuft ist. Im Umfeld des Spitzenkandidaten sind Leute, die bei der HDJ waren. Das ist eine Jugendorganisation, die verboten wurde, weil sie wesensverwandt mit dem Nationalsozialismus ist. Oder die Vetternwirtschaft. Da haben Parteifreunde, Familienmitglieder gegenseitig angestellt. Das alles stürzt die Wählerinnen und Wähler ganz offensichtlich nicht. Sie haben für einen Kandidaten gestimmt, der keine Antworten auf kritische Fragen gibt, außer ein Lächeln, das manchmal ins Auslachen kippt. Wer aber ein Land regieren will, muss auf andere zugehen, sich wirklich interessieren, auch für die, die eben nicht AfD gewählt haben, also die Mehrheit im Land. Menschen machen sich Sorgen oder sie haben Angst, weil sie aus Ländern kommen, die die AfD als kulturfremd bezeichnet, weil sie behinderte Kinder haben, die die AfD nicht mehr an gemeinsamen Schulen unterrichten will. Was aber genauso wenig geht, die Menschen ignorieren, die AfD gewählt haben. Sachsen-Anhalt hat nochmal gezeigt, Brandmauern scheitern an der Realität. Es wird nicht mehr gehen, ohne miteinander zu reden. Es wird nicht mehr gehen, der AfD demokratische Rechte zu verweigern, auch im Bundestag, wenn es um Vizepräsidenten oder Sitzungssäle geht. Das Land ist tief gespalten und auch in Berlin sehe ich Ratlosigkeit und Floskeln. Die Union sagt, sie erreiche Menschen nicht emotional. Die SPD spricht von einem stabilen Ergebnis. Man will wieder besser regieren, besser erklären. Was denken sich nur Wählerinnen und Wähler, wenn sie das hören? Vielleicht sollten wir alle im Land mehr Optimismus wagen, nicht alles schlechtreden. Die Wahlbeteiligung zum Beispiel war riesig. Es haben sich viele Menschen für Demokratie engagiert. Das Land steht also nicht am Abgrund. Das sollten wir uns von der AfD nicht einreden lassen.
5: Die Meinung von Dietrich Karl Meurer.
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5: Wir erweitern nochmal den Blickwinkel auf die Ergebnisse der Landtagswahl in Sachsen-Anhalt und zwar nach Süddeutschland. Der bayerische Ministerpräsident und CSU-Chef Markus Söder hatte immer vor einer AfD-Regierung gewarnt. Jetzt hat er gesagt, die sollen mal zeigen, ob sie regieren können. Man solle nicht auf Biegen und Brechen versuchen, eine halbe Stimme Mehrheit zusammenzusuchen. Im ARD-Brennpunkt hat ihn Markus Preis gefragt, wie er das denn jetzt meint.
0: Naja, natürlich ist das ein Epochenbruch und ein Schock für viele, aber es ist ein klares demokratisches Votum. Das muss man respektieren und anerkennen und jetzt nicht auf Biegen und Brechen versuchen, mit irgendwie einer halben Stimme in Mehrheit dann noch was dagegen zu haben. Jetzt ist die AfD am Zug nach diesem Wahlergebnis. Sie muss eine eigene Mehrheit organisieren. Sie muss sagen, was sie hat, mit wem sie es machen will. Und sie muss auch zeigen, welche Minister eigentlich dahinterstehen. Alles andere wäre jetzt das falsche Signal. Wir wollen keine Kooperation. Wir wollen auch keine Koalition, auf keinen Fall. Aber die AfD ist nun mal im Zug und man muss auch Wahlergebnisse letztlich dann demokratisch anerkennen.
21: Was kommt da aus Ihrer Sicht dann am Ende bei raus? Was ist Ihr Kalkül?
0: Na, das Kalkül ist zunächst mal, dass eine Wahl anzuerkennen gilt, die stattgefunden hat, auch nach demokratischen Gesichtspunkten. Die kann man nicht einfach verweigern. Das muss man auch so letztlich sehen. Wir haben eine klare Haltung dazu. Wir glauben, dass das ein Schaden für Deutschland und ein großer Schaden für Sachsen-Anhalt ist. Aber die Bürgerinnen und Bürger haben entschieden. Darum ist jetzt wichtig, dass man als Konsequenz daraus auch nach Berlin schaut. Es war ja eine Denkzettelwahl, wahrscheinlich die größte Denkzettelwahl in der Geschichte der Bundesrepublik Deutschland. So etwas hat es noch nicht gegeben. Daraus muss auch eine Konsequenz gezogen werden. Und die Konsequenz heißt, dass Berliner Politik anders werden muss, verständlicher werden muss und dass Reformen auch gemacht werden. Ich finde es heute schon sehr bedenklich, dass einzelne SPD-Vertreter plötzlich sagen, man muss zurückrudern, denn mit 9% der SPD in Sachsen-Anhalt gibt es kein Votum für eine grundsätzliche Änderung einer Reformpolitik.
21: Komme ich gleich nochmal darauf zurück. Sie sagen Denkzettelwahl. Über 50% der Wähler in Sachsen-Anhalt haben Parteien gewählt, die gegen die hohen Ausgaben für Verteidigung und gegen diese hohe Ukraine-Unterstützung sind. Ändern Sie das jetzt?
0: Nein, das ändern wir nicht grundlegend. Das ist ja auch eine besondere Position, die, glaube ich, in den neuen Ländern stärker ist. Aber ich glaube schon, dass es wichtig ist, zu kommunizieren, auch klarzumachen, dass nicht das Thema Ukraine das Wichtigste ist, sondern zunächst mal Deutschland selbst. Es geht um die Sicherheit Deutschlands bei der Unterstützung der Ukraine. Aber es kommt auch davon, dass wir insgesamt klar machen, dass uns die normalen Bürgerinnen und Bürger in unserem Land, die Arbeitnehmer, die Busfahrer, die Krankenschwester, auch die vielen Ärzte, die Tolles leisten, dass uns die mindestens so wichtig, wenn nicht wichtiger sind, als das, was da stattfindet. Und wenn ich das ergänze, darf. Für mich ist eines klar, wir unterstützen die Ukraine, aber wehrfähige Männer aus der Ukraine sollten besser in ihrem Land den Dienst leisten als bei uns sein.
21: Das Ergebnis von gestern stellt für viele auch den Kanzler in Frage. Wackelt der Stuhl von Friedrich Merz?
0: Nein, aber es ist eine Herausforderung, das ist ja ganz klar. Also der Stuhl eines Kanzlers ist ja verfassungsrechtlich sehr, sehr stark, das ist bewusst so gewählt. Aber natürlich sind wir alle in der Herausforderung, auch Friedrich Merz selbst. Ich glaube, das hat er auch verstanden. Es hat heute in dieser Pressekonferenz auch von ihm sehr deutlich geworden, dass er auch weiß, dass er selbst damit in Verbindung steht. Das heißt, wir alle müssen uns verbessern. Aber noch einmal, es muss die Regierung gesamt in Berlin sein.
5: CSU-Chef Markus Söder als Reaktion auf die Landtagswahl in Sachsen-Anhalt. Stellen Sie sich vor, es ist plötzlich kein Strom mehr, alle Lampen aus, kein Internet mehr. Eventuell fällt die Heizung weg, dafür ist der Kühlschrank plötzlich warm. Ein Szenario, das bei dem Anschlag Anfang des Jahres in Berlin genauso eingetreten ist. Rund 45.000 Haushalte waren fast eine Woche ohne Strom. Eine durchaus bedrohliche Situation. Wie können sich Städte und Gemeinden also besser vorbereiten? Wie können sie widerstandsfähiger gegen derartige Szenarios werden? Genau darum geht es bei der ersten hessischen Resilienzwoche. Zum Start hat Anna Vogel das sogenannte E-Hub, ein Reallabor auf dem Campus der TU Darmstadt, besucht.
22: Auf den ersten Blick sieht es ganz gewöhnlich aus. Das kleine Holzhaus mit der schillernden Außenfassade auf einer Wiese am äußersten Campusrand der TU Darmstadt. Tatsächlich aber verbirgt sich darin ein Reallabor, erklärt Joachim Schulze als Leiter der Reallabore im Transfer- und Anwendungszentrum Digitale Resilienz.
23: Die Idee hinter dem Haus ist, dass wenn es zu einem Stromausfall, zu einem Blackout kommt, dieses Haus eben weiterhin Energie gewinnen kann. Es hat Photovoltaik auf der Fassade und auf dem Dach. Und soll sozusagen zu einer Anlaufstelle im Krisenfall werden, auch für die Bevölkerung.
22: Das Haus ist das, was Forscher wie Joachim Schulze inselfähig nennen. Selbst wenn in Darmstadt die Mobilfunkmasten ausfallen und das Wasser nicht mehr gepumpt werden könnte, wäre dieses Haus in der Lage, Geräte zu laden, Informationen zu vermitteln und Drohnen von hier aus zu steuern. Unabhängig vom Stromnetz zu sein, das schaffen bislang allerdings nur wenige Haushalte mit Photovoltaik auf dem Dach, erklärt die Direktorin des Anwendungs- und Digitalzentrums Michelle Knott.
24: Das ist wichtig für alle Leute, die eine PV-Anlage auf dem Dach haben und einen Speicher im Keller, dass ihnen klar wird, was brauchen sie noch für eine Technik dazwischen, quasi um Strom auch nutzen zu können, der aus ihrer eigenen PV-Anlage kommt. Weil im Moment können das die wenigsten von uns nutzen.
22: Der Untersuchungsbericht zum Stromausfall in Berlin zu Beginn des Jahres zeigt, 95% der Haushalte konnten sich nicht selbst mit Strom versorgen. Ein Zustand, der sich dringend verändern muss. Das macht angesichts einer wachsenden Bedrohungslage auch Digitalministerin Christina Sinemus deutlich.
1: Wir wollen vorbereitet sein. Wir wollen uns nicht fürchten und passiv sein. Wir wollen aktiv sein. Wir wollen gestalten und wir wollen Möglichkeiten zur Problemlösung entwickeln. Mein vordringlichstes Ziel ist, dass wir hier zeigen können, wie wir in der Krise auch wirklich unabhängig reagieren können und dass wir dann diese Erkenntnisse weit und sehr bürgernah ausrollen.
22: Dabei geht es Christina Sinemus nicht nur um eine Veränderung in Hessen. Sie glaubt, die Arbeit in Darmstadt könnte auch national eine wichtige Rolle dabei spielen, das Land resilienter zu machen. Die Präsidentin der TU Darmstadt, Tanja Brühl, stimmt zu.
2: In Darmstadt haben wir eine lange Tradition der interdisziplinären Zusammenarbeit, auch im Bereich der Resilienz. Und wir glauben, dass jetzt ein neuer Kraftakt nötig ist, dass es wirklich auch national über ganz Deutschland koordiniert eine Anlaufstelle gibt, die die Forschung koordiniert, plant und voranbringt. Und das könnte aus unserer Sicht Darmstadt, könnte Südhessen sein.
5: Ein Beitrag von Anna Vogel.
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5: Heute vor 40 Jahren wurde Pro Asyl gegründet. Die Bundesarbeitsgemeinschaft entstand in einer Zeit, in der die Auseinandersetzung um das Asylrecht in Westdeutschland auf einem vorläufigen Höhepunkt angekommen war. Oliver Rustemeyer blickt zurück.
3: Hier ist das erste deutsche Fernsehen mit der Tagesschau. Der Strom von Asylanten in die Bundesrepublik wird zum innenpolitischen Zankapfel.
7: Ich bin auch der Meinung, dass sich die Not der Erde auf deutschem Boden nicht lösen lässt.
8: Bayerns CSU-Innenminister Gerold Tandler im Bundestagswahlkampf vor 40 Jahren. Die Stimmung gegenüber Asylsuchenden, von denen seit dem Herbst 1985 immer mehr ins Land strömen, ist nicht nur in Bayern ablehnend. Und so bündeln Mitarbeiter aus Menschenrechtsorganisationen, Kirchengemeinden und Gewerkschaften ihre Kräfte. In der Bundesarbeitsgemeinschaft pro Asyl.
25: Es war eine Situation des Vorwahlkampfs 1986 und wir haben erlebt, dass immer wieder die Asylthematik reingezogen wird, um Stimmen zu fangen. Und in der Situation kam die Gründung gerade rechtzeitig, um zu sagen, so nicht.
8: Gründungsmitglied Günther Burkhardt und sein Team sehen hier einen Auftrag. Gerade Anfang der 90er, nach den heftigen, rassistisch motivierten Ausschreitungen in Rostock-Lichtenhagen.
26: Bis nachts 2 Uhr flogen Brandflaschen gegen das Ausländerwohnheim und gegen die Polizei.
27: Die Vorgänge hier werden begleitet von Sprechchören Deutschland den Deutschen. Eine wirklich ekelhafte Veranstaltung.
8: Die politische Debatte nimmt eine klare Richtung. Das Grundrecht auf Asyl soll im Grundgesetz eingeschränkt werden. Die Änderung kommt 1993.
28: Das war eine ganz große Niederlage. Als wir Pro Asyl gegründet haben, konnten wir eigentlich davon nicht ausgehen, dass es mal zu einer Änderung unserer Verfassung kommt, um die Situation von Flüchtlingen schlechter zu stellen.
8: Gründungsmitglied Jürgen Miksch und seine Kollegen vertreten immer wieder Schutzsuchende vor Gericht. Sie haben sich in Griechenland vom Zustand der Abschiebezentren ein Bild gemacht oder wie hier Günther Burkhardt am Frankfurter Flughafen gegen die Abschiebung afghanischer Flüchtlinge protestiert.
29: Wo ein Exempel statuiert wird, vor allem mit Signal auf die rechtspopulistischen Wählerschichten, die offensichtlich das Innenministerium und die CDU/CSU wieder für sich gewinnen wollen.
8: Auch 40 Jahre nach der Gründung von Pro Asyl ist die Debatte über eine humane Flüchtlingspolitik in vollem Gang. Ganz aktuell, seitdem im Sommer 2026 die Reform des gemeinsamen europäischen Asylsystems in Kraft getreten ist.
30: Die Migrationswende ist eingeleitet, national und europäisch.
31: Nach Jahren der Unordnung,
32: Abschiebezentren in Drittstaaten.
33: Für mich heißt die Reform jetzt nichts Gutes für Asylsuchende.
34: Tiefpunkt für Menschenrechte und Rechtsstaatlichkeit in Europa.
8: Auch in diese Diskussion mischt Pro Asyl sich ein. Gegründet wurde die Bundesarbeitsgemeinschaft am 8. September 1986. Heute vor 40 Jahren.
5: Und das war, Verzeihung, dreimal denselben Knopf gedrückt hier. Das war der Stichtag von Oliver Rustemeyer, wollte ich eigentlich nur sagen.
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5: So, es ist das letzte große Grand Slam Tennisturnier im Jahr, das da gerade in New York in Flushing Meadows läuft. Die US Open. Für den Hamburger Profi Alexander Zverev ging es bisher zweimal über fünf und dann einmal über drei Sätze. Unser Reporter im Stadion ist Tim Brockmeier. Was hat er denn jetzt in diesem Achtelfinale heute Nacht vor sich, der amtierende French Open Sieger?
0: Des Netzes hier im Ash Stadium, der riesigen Tennisschüssel in New York, gibt kein größeres Tennisstadion auf der ganzen Welt. Und zunächst mal können wir sagen und festhalten, er ist schon wach, Alexander Zverev. Das hat auch einen Grund, warum ich das sage, denn um 21.15 Uhr sind die beiden schon auf den Platz gekommen, so früh wie bisher noch in keinem seiner Night Matches Alexander Zverev auf dem Platz stand. Er ist ja jetzt zum vierten Mal schon in der legendären Night Session angesetzt, also zur Primetime hier bei den US Open, da wo dann immer eben die Stars aufschlagen, so auch er als Nummer 1 der Setzliste bei den US Open. Und bisher dauerten die Matches, die vorher angesetzt waren, das sind dann immer Frauenmatches, so lange, dass es ja meist 22 Uhr oder später war, bis er auf den Platz kam. So, 21.15 Uhr, also heute. Und ja, er ist tatsächlich schon wach, hat nämlich gleich den ersten Aufschlag seinem Gegner abgenommen und führt mit 1-0 bei eigenem Aufschlag in diesem Match, das jetzt 8 Minuten alt ist. Die ersten Schläge sehen ziemlich vielversprechend aus. Er scheint den Ball gut im Schläger zu haben, wie die Tennisspieler sagen. Er scheint einen guten Touch zu haben, vor allen Dingen die Vorhand, die er so Ticken schwächer ist bei ihm. Die ist bis jetzt schon mehrfach als ordentliche Peitsche rübergegangen zum Italiener. Man muss sagen, unterm Strich, natürlich wäre er Favorit gegen Darderi, der kein Hartplatz-Spezialist ist, der zum ersten Mal im Achtelfinale bei den US Open steht. Wenn Zverev also seine Normalform erreicht und in der dritten Runde, im letzten Spiel hat er das zumindest annähernd geschafft oder über zwei Sätze geschafft. Den dritten hat er zwar auch gewonnen, aber da hat er ein bisschen Konzentration liegen lassen. Dann sollte Zverev tatsächlich hier ins Viertelfinale einmarschieren. Aber bis dahin ist es noch ein bisschen Zeit und haben wir noch eine, ja, zumindest veritable Nachtsession, Nightsession hier zu absolvieren. 1-0 Zverev im ersten Satz.
5: Und diese Nachtsession behalten wir natürlich im Auge. Vielen Dank, Tim Brockmeier. Das Spiel, das achte Finalspiel von Alexander Zverev, heute auch hier bei uns in der ARD-Infonacht, immer mal wieder in Ausschnitten. Was sonst noch wichtig ist im Sport, hat jetzt Max Seib für uns.
6: Sie waren gefordert und sie haben geliefert. Die deutschen Basketballerinnen haben bei der Heim-WM die Gruppenphase überstanden durch einen überzeugenden Sieg gegen Mali im letzten Gruppenspiel. Am Ende stand ein 83-58. Aus Berlin, Armin Lehmann.
9: Unter den Augen von Welt- und Europameister Dennis Schröder zeigten Deutschlands Basketballerinnen bei der Heim-WM in Berlin ihre mit Abstand beste Leistung. Am Ende war es ein ganz deutliches 83-58 gegen Mali. Und damit holen die deutschen Basketballerinnen sich den zweiten Platz in dieser Gruppe A hinter Gruppensieger Spanien und müssen ran gegen Korea. Deutschland sicher favorisiert, aber es ist halt ein sogenanntes Do-or-Die-Spiel. Du musst es unbedingt gewinnen und wenn ihnen das gelingt, dann stehen sie auch im Viertelfinale. Gegen Mali hatten sie nur in der Anfangsphase ein paar kleine Probleme. Am Ende mit einer überragenden Frieda Bühner und einer starken Luisa Geiselsöder gab es den deutlichen Sieg.
6: Die deutschen Basketballerinnen also mit einem Erfolg in der Bundeshauptstadt. Und wir bleiben noch in Berlin, schauen aber zum Frauenfußball. Da trafen am Abend in der Bundesliga Union Berlin und Eintracht Frankfurt aufeinander mit einem Happy End für die Frankfurterinnen. Sie gewannen mit 1-0. Lars Becker mit den Einzelheiten.
10: Dritte Niederlage für den ersten FC Union im dritten Spiel. Wichtiger 1-0 Auswärtserfolg für Frankfurt nach dem Aus in der Champions League Qualifikation. Vor knapp 6000 Zuschauern an der alten Försterei vergab Union durch Steuerwahl freistehend die große Chance zur Führung. Dann übernahm Frankfurt, kam durch einen abgefälschten Kopfball von Freigang zum 1-0. Union-Keeperin Böhi stand mehrfach im Mittelpunkt, parierte auch einen Foul-Elfmeter von Dorsun herausragend. Frankfurt hätte zur Pause deutlich höher führen können. Auch die ausgeglichenere zweite Halbzeit blieb intensiv. Campbell vergab eine gute Chance zum Ausgleich. Freigang scheiterte dann freistehend an Böhi und in der letzten Sekunde der Nachspielzeit vergab dann Steuerwald erneut die große Chance, noch zum 1-1 zu kommen. Frankfurt brachte den knappen 1-0 Vorsprung über die Zeit. Eintracht bleibt weiter ungeschlagen und verbessert sich auf Tabellenplatz 3. Union steht weiter ohne jeden Punkt auf dem vorletzten Rang.
6: Heute Abend ist es soweit, die Königsklasse der Männer startet, die Champions League. Der BVB ist im Einsatz in einem vermeintlich nicht so schweren Spiel. Es geht gegen Villarreal. Vergangene Saison hat der BVB die Spanier 4:0 geschlagen. Villarreal hat zudem einen echten Fehlstart in der Liga hingelegt, ist nach 4 Spielen noch ohne Sieg. Doch Dortmunds Trainer Niko Kovac, der warnt davor, den Gegner zu unterschätzen.
1: Wir dürfen jetzt natürlich nicht den Fehler machen und das Ergebnis in der Liga im Moment bewerten. Und schon gar nicht überbewerten, weil das spiegelt nicht die Performance dieser Mannschaft in den ersten 4 Ligaspielen wider.
6: Ganz wichtig für Niko Kovac und den BVB gerade in solchen Spielen der Torjäger Guirassy.
1: Seitdem der Serou hier ist, macht er einen richtig guten Job. Jede Mannschaft braucht solch einen Topstürmer. Er weiß, wie ich ihn sehe. Wir schätzen uns sehr. Und der Serou ist für uns, wie ich immer wieder sagte, eine Lebensversicherung.
6: Ja, das hört man doch gern vom eigenen Trainer. Zum Schluss schauen wir noch auf die weiteren Champions-League-Spiele in dieser Woche. Da gibt es 2 deutsch-norwegische Duelle. Am Mittwoch spielt der VfB Stuttgart gegen Viking Stavanger und am Donnerstag der FC Bayern gegen Bodø Glimt. Ebenfalls am Donnerstag ist dann auch RB Leipzig im Einsatz, auswärts in Como in Italien.
5: Die Meldungen vom Sport mit Max Seib.
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11: Um 3.30 Uhr mit Ronald Lessig. Die CDU in Sachsen-Anhalt zieht nach dem schlechten Abschneiden bei der Landtagswahl Konsequenzen. Wie Landeschef und Spitzenkandidat Schulze nach einer Sitzung mitteilte, stellen alle Mitglieder des Landesvorstands ihre Ämter zur Verfügung. Über eine neue Parteiführung soll auf einem Sonderparteitag im November oder Dezember entschieden werden. Der Bundestagsabgeordnete Sepp Müller hat als erster angekündigt, für den Landesvorsitz zu kandidieren. Finanzminister Klingbeil stellt heute im Bundestag den Haushalt für das kommende Jahr vor. Rund 555 Milliarden Euro will die Bundesregierung 2027 ausgeben. Am stärksten steigt der Etat des Verteidigungsministeriums auf fast 110 Milliarden Euro. Aus Berlin Mario Kubina.
12: Die Regierung begründet das mit der Bedrohung durch Putins Russland. Aber der größte Haushaltsbrocken entfällt auch im nächsten Jahr auf ein anderes Ministerium, auf das für Arbeit und Soziales. Rund 200 Milliarden Euro stecken in diesem Einzeletat, mehr als ein Drittel des gesamten Bundeshaushalts. Größter Ausgabenposten im Sozialetat, Rente und Grundsicherung im Alter. Wenn es nach den einzelnen Ministerien gegangen wäre, lägen die Ausgaben insgesamt noch höher. Aber der Finanzminister hat ihnen Sparvorgaben gemacht.
11: Die Unionsfraktion im Bundestag hat Katharina dos Santos-Vins zur neuen ersten parlamentarischen Geschäftsführerin gewählt. Sie tritt die Nachfolge von Steffen Bilger an, der neuer Verkehrsminister geworden ist. Dos Santos-Vins ist 32 Jahre alt und kommt aus Nordrhein-Westfalen. Sie sitzt seit 5 Jahren für die CDU im Bundestag. In Berlin werden heute die Ergebnisse der neuen PISA-Studie vorgestellt. Die Bildungsstudie von der Organisation für wirtschaftliche Zusammenarbeit und Entwicklung untersucht alle 3 Jahre weltweit die schulischen Leistungen von Kindern und Jugendlichen. Aus der Nachrichtenredaktion Wiebke Drescher.
13: Die PISA-Studie testet Jugendliche auf ihre Kompetenzen in Lesen, Mathematik und Naturwissenschaften. Letzteres war dieses Mal der Schwerpunkt. Neu hinzu kamen Fremdsprachen und Lernen in der digitalen Welt. In Deutschland wurden rund 6.700 Schülerinnen und Schüler geprüft. Fast 800.000 Jugendliche waren es weltweit insgesamt. Bei der ersten Studie vor 25 Jahren schnitt Deutschland vergleichsweise schlecht ab. Dabei wurde deutlich, dass soziale Herkunft und Bildungschancen eng zusammenhängen. Die PISA-Werte wurden danach durch Bildungsreformen besser, seit 2015 jedoch sind sie wieder gesunken.
11: Das Wetter in Deutschland. Tagsüber fast überall Schauer oder Regen, im äußersten Süden und in Ostsachsen meist sonnig, bei bis zu 18 Grad im Norden und 32 Grad im Süden. Morgen im Südosten Regen, im Nordwesten Schauer oder Gewitter, dazwischen heiter, bei 16 bis 22 Grad. Am Donnerstag Sonne und Wolken, im Norden einzelne Schauer, bis 23 Grad. Das waren die Nachrichten.
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5: Mit den akuten Meldungen um 3.33 Uhr. Die A24 Hamburg Richtung Berlin ist zwischen Meienburg und Pritzwalk nach einem Unfall gesperrt. Und die A52 Essen Richtung Düsseldorf ist zwischen Essen-Bergerhausen und Essen-Süd nach einem Unfall gesperrt. Ihnen allen unterwegs eine gute und sichere Fahrt.
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5: Mit Tom Westerholt am Mikrofon, ich grüße Sie. Mit 43,8% hat die AfD die Landtagswahl in Sachsen-Anhalt deutlich gewonnen. Für eine absolute Mehrheit reichte es nicht. Eine Regierungsbildung wird vermutlich sehr schwierig. Wer wird in Sachsen-Anhalt also zukünftig regieren? Welche Rolle spielt dabei plötzlich das BSW? Oder stehen die Zeichen doch auf Neuwahlen? Und was macht das alles mit der Bundespolitik in Berlin und mit dem Bundeskanzler? Wir schauen da jetzt genauer drauf in der neuesten Folge vom Podcast Berlin Code mit Host Linda Zervakis und mit den ARD-Hauptstadtkorrespondenten Markus Preis und Matthias Deiß.
2: Also, was passiert jetzt in Sachsen-Anhalt? Die AfD hat mit einem riesigen Abstand die Wahl gewonnen. Aber warum kann Ulrich Siegmund nicht einfach jetzt Ministerpräsident werden, Markus?
3: Ja, erstmal dazu müsste er sozusagen eine absolute Mehrheit haben. Die hat er nicht und einen Koalitionspartner auch noch nicht. Das wäre die normale Logik. Ich habe aber den Eindruck, er will auch nicht einfach so Ministerpräsident werden.
2: Was heißt das?
3: Naja, im ersten Wahlgang müsste er sozusagen eine absolute Mehrheit haben. Also das bedeutet eine Stimme mehr als die Hälfte sozusagen aller möglichen Stimmen. Und das könnte ja vielleicht sogar passieren, wenn es jemanden gibt aus einer anderen Partei, der sagt, komm, ich wähle ihn aus dem BSW, aus der CDU, will da gar keinem zu nahe treten. Und dann ist er auf einmal Ministerpräsident, aber hinterher hat er gar keine Mehrheit, wenn er dann regieren will, weil diese Leute sagen, ich habe ihn zwar gewählt, aber was er jetzt konkret vorhat, da gehe ich nicht mit. Und diese Gefahr hat er ja schon thematisiert vorher und heute auch nochmal sehr deutlich gemacht. Er war heute in der Pressekonferenz, ich habe ihn auch danach gefragt, was denn bedeutet Vertrauen und für ihn ganz klar, dass sich die Leute dann auch vorher dazu öffentlich bekennen, dass sie das machen werden. Also da hat er die Latte schon hochgehängt.
2: Was wäre denn seine Optimalvorstellung? Also es wird ja auch immer mal wieder das Wort Minderheitsregierung genannt oder auch Neuwahlen. Wie muss man das einschätzen?
7: Dann seine Optimalvorstellung ist, dass er mit einer sicheren Mehrheit regieren kann. Das hat jetzt von den Wählerstimmen her nicht erstmal funktioniert. Das heißt, er versucht jetzt in den nächsten Tagen und Wochen diese Mehrheit noch zu organisieren, indem er verbindliche Gespräche führt mit dem BSW, um die zu überzeugen, zu sagen, enthaltet euch nicht nur im dritten Wahlgang und ermöglicht es mir, damit Ministerpräsident zu werden, sondern lasst uns eine stabile Mehrheit schmieden. Oder, das ist der zweite Plan, eben einzelne CDU-Abgeordnete zu überzeugen, in die AfD zu wechseln. Dann hätte er kein Problem mehr, dann hätte er eine eigene Mehrheit und dann könnte er ohne eben diese ganzen Unsicherheiten, die Markus auch gerade beschrieben hat, regieren. Das ist sein Plan.
2: Okay, jetzt kommen wir auf das BSW. Hat ja auf einmal eine Sonderfunktion bekommen, weil sie es geschafft haben, über die 5%-Hürde zu kommen. Wir hören uns mal die Parteivorsitzende Amira Mohamed Ali dazu an.
14: In Sachfragen, also in einzelnen Punkten, da wo wir der Meinung sind, das ist ein richtiges Anliegen, dann werden wir dieses Anliegen verfolgen und zwar egal mit welcher Partei, auch mit der AfD, wenn denn da Dinge sein sollten, die man miteinander umsetzen kann. An vielen Stellen, das weiß ich jetzt schon, wird das überhaupt nicht gehen, weil wir programmatisch große Unterschiede zur AfD haben.
2: Also wie wahrscheinlich ist es, dass das BSW da mitmacht?
3: Also ich glaube, man wird an zwei Stellen sehen, wie ernst und ehrlich beide Parteien sind. Die AfD wird man sehen, ob sie vielleicht sich doch auf so eine Minderheitsmöglichkeit einlässt, einfach indem das BSW sich zum Beispiel enthält und dann wäre Ulrich Siegmund der Ministerpräsident. Und beim BSW, da habe ich es eigentlich immer so verstanden, dass wir sagen, wir wollen auch nicht, dass Ulrich Siegmund Ministerpräsident wird. Wir wollen, dass eine überparteilich starke Figur aus Sachsen-Anhalt sozusagen der Ministerpräsident wird. Ich bin gespannt, einer der Spitzenkandidaten in Sachsen-Anhalt hat ja angekündigt, dass in den nächsten Tagen da jemand präsentiert werden soll. Wenn das nicht passiert und es doch am Ende um Ulrich Siegmund geht, dann finde ich, hat auch das BSW da nochmal sein wahres Gesicht gezeigt.
7: Also ich würde da gerne noch zu was sagen. Ich habe das Interview mit Frau Mohamed Ali vorhin geführt, heute Vormittag. Und ich finde es in hohem Maße unehrlich, um es mal klar zu sagen. Denn Sie sagen, wir werden Ulrich Siegmund nicht zum Ministerpräsident machen. Aber in einzelnen Sachfragen arbeiten wir möglicherweise dann mit der AfD zusammen. Das ist ehrlich gesagt Humbug. Wenn ich mich im dritten Wahlkampf enthalte, und das weiß das BSW ganz genau, dann wird Ulrich Siegmund zum Ministerpräsident. Und dann habe ich ihm als BSW ins Amt geholfen. Dazu finde ich, muss das BSW stehen. Da redet man sich im Moment noch herum. Und ich glaube, diese Chimäre jetzt zu sagen, es gibt da möglicherweise so einen überparteilichen Kandidaten, der jetzt über alle Parteien das Land zusammenhält. Es gibt keine Idee vom BSW, wer das sein soll. Ich habe es jedenfalls nicht gehört. Ich halte es auch für absolut unrealistisch, dass die AfD auf sowas eingehen würde. Die haben jetzt über 44% der Stimmen bekommen und das weiß das BSW ganz genau.
2: Für die AfD-Chefs Alice Weidel und Tino Chrupalla, die haben ja gestern auch gesagt, bei der Zahl 44,3% ist ja wohl auch ganz klar, wir haben hier den Regierungsauftrag. Und Chrupalla hat sich heute Morgen auch nochmal geäußert. Da hören wir auch einmal rein.
15: In die CDU muss sich auch gerade in Ostdeutschland klar werden, ob sie einen weiter so will. Denn der gestrige Tag hat auch gezeigt, die Brandmauer, die CDU, die Friedrich Merz errichtet hat, die wurde gestern abgewählt. Mit ganz klarer Mehrheit wurde sie abgewählt. Und wenn die CDU diesen Weg weiter beschreiten möchte, dann wird es auf kurze Sicht auch in Ostdeutschland keine CDU mehr geben. Die Volkspartei CDU erodiert. Und deswegen sind wir gesprächsbereit, auch in Richtung CDU, uns dort zu verständigen.
2: Was heißt das jetzt? Und glaubt ihr, dass es dazu kommt, dass die CDU sich auf Gespräche einlässt mit der AfD?
7: Ist für mich ein vergiftetes Angebot und das weiß Herr Chrupalla ganz genau. Die CDU hat sich klar festgelegt, es gibt einen Unvereinbarkeitsbeschluss. Das würde die Bundespartei auch zerreißen und deswegen will sie es nicht machen. Das weiß Herr Chrupalla ganz genau. Und ich hatte ihn heute Morgen auch im Interview. Ich habe schon den Eindruck, dass man das innerhalb der AfD selbst weiß und dass das nicht die Strategie ist, jetzt die gesamte CDU in Sachsen-Anhalt da in eine feste Koalition zu locken, sondern die haben ganz genau identifiziert, die haben sich die Fraktionen ganz genau angeguckt, der CDU im Landtag, und haben gesagt, die drei Leute da, das sind die Wackelkandidaten. Mhm. Die sprechen wir jetzt mal ganz genau an. Auf der anderen Seite weiß das, glaube ich, auch die Fraktionsführung und die Landesführung der CDU und versucht in diesen Stunden jetzt genau diese Abgeordneten sozusagen zu bearbeiten und auch so fest zu zementieren im CDU-Lager. Ich habe gehört, denen wird gesagt, wenn ihr das macht, seid ihr diejenigen, die hier ins Geschichtsbuch eingehen, als diejenigen, die dafür verantwortlich sind, dass das Land an Rechtsextremisten gegangen ist. Das könnt ihr dann in eurem Freundeskreis erzählen, das könnt ihr in dem Familienkreis erzählen und dass ihr seid nachher die, die schuld sind. Möglicherweise würden auch diesen drei Abgeordneten oder zumindest einem davon auch ein Fraktionsamt angeboten. Das sind so Mittel aus der Politik, die kann man jetzt gut oder schlecht finden, aber mit diesen Mitteln wird Politik gemacht und wird hinter den Kulissen auch gearbeitet.
2: Okay. Ja, ob die Brandmauer für die CDU steht, da hören wir uns auch mal Sven Schulze an, den amtierenden CDU-Ministerpräsidenten von Sachsen-Anhalt, was der dazu gestern gesagt hat.
16: Steht die Brandmauer, ja oder nein? Also wir haben Beschlüsse auf Bundesebene, aber wir haben am Ende jetzt eine Hochrechnung, die uns, ja, sage ich ganz offen, schon hart trifft. Und deswegen müssen wir damit jetzt erstmal umgehen.
2: Das, der hat auch noch ein bisschen was zu bearbeiten. Was sind die Debatten in der Union? Die schließen das komplett aus, ne?
3: Ja, ich glaube, die verweisen auf die Beschlüsse. Und das war auch immer sehr einfach, weil einfach die Ergebnisse nicht die waren, die wir gestern gesehen haben. Also wenn die Union noch klar vorne ist und die AfD ist irgendwie bei 17-18%, dann kann die AfD argumentieren, es gäbe doch eine Mehrheit für eine andere Politik. Aber die CDU kann sehr klar sagen, ja, aber leider nicht mit uns. Und das gehört in der Demokratie auch dazu, dass wir uns das auch vorstellen können, was ihr euch vorstellt. Und das tun wir in dem Fall nicht. Ich glaube, die Lage ändert sich schon bei solchen Ergebnissen, wie wir sie gestern gesehen haben. Also 17 zu im Prinzip 44, das sind eben ganz unterschiedliche Größenverhältnisse. Und da ist die Frage sozusagen, wie geht man künftig mit dieser Partei um, nochmal anders virulent. Und ich finde auch, es ist eine Frage auch jetzt der Glaubwürdigkeit für die CDU, was den anderen Unvereinbarkeitsbeschluss angeht, sich da auch nochmal wirklich ehrlich zu machen. Wir haben gestern Abend in der Runde hier bei uns im Hauptstadtstudio ja wirklich einen sofortigen Schlagabtausch zwischen der Linken und der CDU erlebt. Und eigentlich müssten die beiden ja künftig zusammenarbeiten. Also da einfach mit den alten Aussagen jetzt weiter durchzulaufen nach so einem Erdbeben, das ist, glaube ich, der Sache auch nicht mehr angemessen. Und ich frage mich auch die ganze Zeit, was dann da eigentlich gilt, wenn man das auch als CDU, wir haben gerade den Bundeskanzler auch bei der Pressekonferenz erlebt, wie angefasst er war, wie sehr er das als Zäsur sozusagen für Deutschland auch gesehen hat. Wenn das so schlimm ist, Ist dann nicht der Spruch sozusagen, erst das Land, dann die Partei? Also müsste man dann auch über den Schatten der eigenen Unvereinbarkeitsbeschlüsse, in dem Fall mit den Linken, nicht auch springen? Also das ist mir ehrlich gesagt in dem, was wir heute erleben, ein bisschen wenig, einfach nur diese Speaking Points der letzten Jahre zu wiederholen. Wir haben Unvereinbarkeitsbeschlüsse. Ich glaube, man muss sich da grundsätzlich Gedanken machen. Wie überlebt man wirklich in so einer Parteienlandschaft?
2: Du hast es eben angesprochen, Berlin. Wir wagen jetzt mal den Sprung von Magdeburg nach Berlin und was dieses Ergebnis am Ende auch mit der CDU hier in Berlin macht. Speziell Friedrich Merz. Es hieß die ganze Zeit, nein, der steht nicht zur Debatte. Der hat vorhin die Bundespressekonferenz gegeben, heute Mittag. Wie hat er da gewirkt und wie hat er reagiert, Friedrich Merz?
3: Also ich war eben ja in der Pressekonferenz und muss sagen, wenn man ihn sonst häufig erlebt, selbst in schwierigsten Lagen, wo man ihn ja fast ein bisschen dann weltfremd findet, da tritt er unglaublich selbstbewusst dann noch auf, breitbeinig und erklärt ein bisschen, wie die Lage der Dinge sind, wo man selber sagt, also ich glaube, die Wahrnehmung ist gerade eine andere. Eben war er unglaublich zerknirscht, kleinlaut. Und man hat gemerkt, dass ihn das wirklich angefasst hat, schockiert hat, diese Situation. Und ich habe Friedrich Merz so in dieser Art selten gesehen, auch dass er über sich dann ein bisschen gesprochen hat, dass er sich schon auch fragt, wie konnte das passieren, wie konnte auch mir das passieren, dass Rechtspopulisten, so hat er es gesagt, in Deutschland halt in so eine Position jetzt gekommen sind. Also das war schon ein anderer Prozess. Es ist natürlich auch einer der politischen Kommunikation. Das Wort, ich habe verstanden, ist ihm nicht über die Lippen gekommen, aber das muss er jetzt auch sehr stark kommunizieren. Einen großen Teil der Wähler, aber auch einen großen Teil seiner eigenen Abgeordneten, zum Beispiel in der Bundestagsfraktion.
7: Also mir ist noch was anderes aufgefallen. Ja, du hast recht, dieses Zerknirschte, das kann aber auch Taktik sein, finde ich. Denn er hat dann so en passant schon mal zwei Sündenböcke reingeschoben, so quasi unter der Türkante. Und er hat dazu nicht gehört. Und Sven Schulze hat da auch nicht zugezählt, sondern er hat gesagt, erstens Wladimir Putin. Der würden in Moskau jetzt die Sektkorken knallen, die hätten versucht, diesen Wahlkampf zu beeinflussen. Das hat er ganz geschickt gemacht, finde ich. Und dabei auch vergessen zu erwähnen, dass in der CDU längst eine Diskussion am Gange ist, ob es nicht ein schwerer Fehler von ihm war, jetzt vor dieser Wahl, das war ja ein Dienstag vor der Wahl, Russland die Urheberschaft für diesen Anschlagsversuch am Flughafen Leipzig zuzuschieben. Denn das hat im Wahlkampf zum Schluss auch noch eine große Rolle gespielt. Das ist der erste Sündenbock. Der zweite Sündenbock hat er persönlich nicht benannt, aber als Namen. Aber alle wussten, wen er meint, Sepp Müller. Das ist ein Bundestagsabgeordneter, der auch im Landesvorstand Sachsen-Anhalt sitzt und der eben am Donnerstag, das ist so ein Gegner von Sven Schulze, und der hat am Donnerstag nochmal gesagt, das, was Markus gerade gesagt hat, was sich eigentlich verändern muss, dieser Unvereinbarkeitsbeschluss mit der Linken, der muss unbedingt gelten.

0: in mehr kommen müsste.
1: Aber das haben wir jetzt sehr gut dekodiert. Aber ich hoffe, dass Friedrich Merz nicht ernsthaft glaubt, dass er damit durchkommt. Weil das sind genau die Politprofi-Kniffe von einst. Ja. Und ich habe ja vorhin schon mal gesagt, da ist mehr in Bewegung gerade. Das ist eine Welle, die da unterwegs ist.
2: Und das wollte
1: da kann ich nicht sagen, ich kenne noch einen ganz tollen Trick auf dem Surfbrett. Da kommt ein Tsunami jetzt gerade an. Und das hoffe ich, dass er nicht denkt, dass er mit solchen, sagen wir mal, geschickten Beiboten, wie du es gesagt hast, die er quasi noch da mit dazu führt, das irgendwie argumentativ widerlegen kann. Wenn er das glaubt, ist er verloren.
2: Also ich möchte da gleich auch noch was zu sagen. Für alle, die diese Pressekonferenz nicht mitbekommen haben und nicht wissen, wie sie Friedrich Merz angehört hat, es war so.
3: Aufgeben ist für mich keine Option. Ich weiß, dass wir alle zusammen besser werden müssen. Und ich suche nach Wegen, wie wir das hinbekommen. Und es ist nicht nur eine Frage von rationalem Politikverständnis, sondern es ist auch eine Frage der Zuwendung, der Empathie, der Emotionen.
2: Also das wurde ja auch kritisiert. Ihm fehlt im Vergleich zu einem Ulrich Siegmund die Empathie, die Menschen einzufangen. Und jetzt auch bei der Pressekonferenz, was wir eben besprochen haben, sozusagen immer die anderen sind schuld und nicht selber mal bei sich zu suchen. Also glaubt ihr wirklich, er hat's verstanden und nimmt er jetzt Kurse, um empathischer zu werden, um anders auf die Menschen zuzugehen? Weil bei der AfD hat man ja das Gefühl, die haben von montags bis freitags haben die Coaching-Kurse.
1: Also ich glaube, das ist genau das, was die AfD sich jetzt wünscht. Genau diese Debatte. Er hat eine Situation, wo wir kein Wirtschaftswachstum mehr haben. Oder er redet zwar mal von den zarten Pflänzchen, aber de facto haben wir keins. So, und er muss, wir haben eine alternde Gesellschaft, wir haben kein Wirtschaftswachstum. Das heißt, die Kassen werden leerer. Das heißt, er muss irgendwie damit umgehen. Er macht jetzt Kürzungspolitik. Frage ist, ob er das an den richtigen Stellen macht. Das kann man diskutieren. Aber da sind objektiv Probleme. Man kann solche Reformen machen, wenn es gerade mit der Wirtschaft aufwärts geht. Da wird zwar irgendwie ein bisschen die Zuzahlung erhöht, aber ich habe auch eine Gehaltserhöhung. Er macht das jetzt quasi auf dem Weg nach unten. Das heißt, er ist objektiv in einer Situation, wo er nicht einfach so raus kann. Auch nicht, wenn er empathischer redet, wird die Rentenkasse nicht voller davon. Er kann jetzt allen sagen, komm, wir machen doch alles so weiter. Dann hat er aber andere Probleme. Und das ist eine Zwickmühle, glaube ich, wo ihn die AfD auch genau haben will. Und Siegmund hat ja auch gestern sehr bewusst aus meiner Sicht ganz am Anfang auch gesagt, Merz war der beste Wahlkämpfer, dass auch der Druck auf ihn wächst. Weil das ist sehr einfach, das polarisiert, das ist für Leute auch sehr verständlich, sozusagen diese Figur in den Mittelpunkt zu stellen. Und wenn die CDU an ihm festhält, ja, dann ist das aus Sicht der AfD das Problem. Und wenn sie ihn austauschen würde, dann würde sie sagen, ja, guck mal, so eine Regierung stellt dann auch noch den falschen Kanzler auf, macht die falsche Politik, warum wählen wir nicht gleich was anderes? Also das ist ein absolutes strategisches Dilemma, gerade auch für die Union.
0: Hinzu kommt eins noch, ich bin bei Markus, Sparmaßnahmen und Reformvorschläge empathisch zu verkaufen, ist eine große Herausforderung. Auf der anderen Seite ist für ihn die einzige Chance, jetzt im Amt zu bleiben, diese Reform wirklich durchzuziehen, weil das ist der letzte Punkt, wo er noch Glaubwürdigkeit überhaupt hat. Und da kommt jetzt die SPD ins Spiel,
2: ja, ganz
0: wo wir
2: genau
0: direkt nach der Wahl sehen, am Wahlabend den SPD-Generalsekretär Tim Klüssendorf bei Markus in der Berliner Runde, der sofort die Rente mit 63, die Abschaffung in Frage stellt und sagt, da müssen wir nochmal drüber reden. Bärbel Baas macht da heute genauso weiter. Das ist, kann man sagen, auf der einen Seite, okay, die hören den Wähler und sagen, wenn wir nicht gewählt werden und so abgestraft werden, müssen wir reagieren. Aber das ist für Friedrich Merz ganz brandgefährlich. Das ist was, was seine Kanzlerschaft direkt in Frage stellt. Und insofern wird das Dilemma, was Markus gerade beschrieben hat, dadurch noch mal größer. Ja. Das ist wirklich also eine schwere Lage.
2: Stehen die hinter ihm oder nicht?
1: Ja, wenn die CDU, sagen wir mal, auf das alles hört, was wir jetzt hören konnten, dann tauscht sie im Zweifel den Kanzler aus, kann man ja sagen, bei den Beliebtheitswerten, wie kann man da noch die Autorität haben, dann so unbeliebte Reformen durchzusetzen, also ändern wir den und dann ändern wir auch noch die Reformen. Aber da wird ja jeder von außen sagen, ja gut, aber dann seid ihr ja komplett irgendwie zu nichts nutz. Und das ist halt die Schwierigkeit auch jetzt. Man kann sagen, wir haben verstanden und wir machen alles, was wir gehört haben, aber dann bleibt auch nichts mehr übrig. Dann bleibt die Person nicht übrig und die Politik bleibt nicht übrig.
2: Also die SPD sagt für sich, für ihre Partei, wir müssen irgendwie klar dastehen und gleichzeitig muss ja aber diese Koalition auch zusammenarbeiten und zeigen, hey, wir ziehen an einem Strang. Also wie kann das jetzt in Zukunft weitergehen?
1: Also ich glaube, was man an dem Wahlkampf ganz besonders sieht, ist, es braucht Personen. Es braucht Leute, die begeistern. Wo sich andere

0: Stunde anstellen, um ein Selfie zu machen. Ulrich Siegmund kann man finden, wie man will. Aber das ist ein fundamentaler Unterschied zu allen Wahlkämpfen, die wir in der Geschichte der Bundesrepublik wahrscheinlich gesehen haben. Das gab es auf jeden Fall schon sehr, sehr, sehr lange nicht mehr, dass die Menschen quasi einer Politikerfigur so stark gefolgt sind. Und korrigier mich, Matthias, sie ist anders. Aber ich sehe die gerade nicht. Ich sehe die nicht bei der Union, ich sehe die nicht bei der SPD, jedenfalls nicht die, die wirklich vorne stehen. Vielleicht gäbe es potenziell welche. Und wenn man das nicht auch anders bearbeitet, wenn man auch nicht sieht, wie die den Wahlkampf geführt haben. Die haben nicht in Sachsen-Anhalt gewonnen, weil die Leute das Parteiprogramm gut fanden, sondern die haben den Wahlkampf auch gewonnen, weil Ulrich Siegmund wahrscheinlich 75% der Bevölkerung im Selfie abgedeckt hat, die das alle auch nochmal posten. Ja, wie so ein und wenn Popstar ich unentschiedener Wähler bin und denke, meine ganze Timeline ist voll mit meinen ganzen Freunden, die alle mit Ulrich Siegmund da im Selfie sind und sagen, der ist gut, ja, wen wähle ich denn dann? Einen von der CDU? Nee, dann wähle ich den auch. Und darauf, also jetzt auch, wie führt man den Wahlkampf? Wie funktioniert das heute? Wie setze ich Botschaften? Das ist etwas, was aus meiner Sicht SPD, CDU überhaupt nicht verstanden haben. Und mir ist es persönlich auch in der Rolle hier im Hauptstadtstudio als Moderator gestern Abend aufgefallen. Alle Parteivorsitzenden, alle waren gestern Abend zu sehen. Und zwar auch sehr früh. Außer Markus Söder und Friedrich Merz.
1: Auf der anderen Seite würde ich nochmal sagen, wir haben dieses Wahlergebnis schon auch, weil die Sachsen-Anhalter am Ende taktisch gewählt haben. Die CDU ist auch deshalb zum Schluss so deutlich noch hinter den letzten Umfragen zurückgeblieben, weil viele gesagt haben, die gewinnen eh nicht. Und wenn ich verhindern will, dass es eine absolute Mehrheit für die AfD gibt, dann muss ich kleinere Parteien stärken. Mhm. Und deswegen gibt es in den letzten Tagen, nach unserer letzten Umfrage, dann Bewegungen hin zur SPD, Bewegungen hin zu Grünen und sogar auch das BSW, das vorher in Umfragen so bei 3% sagen, kommt am Ende noch rein. Und das Ziel ist ja erreicht im Moment, auch wenn nur sehr, sehr knapp. Mhm. Es gibt keine absolute Mehrheit. Das, finde ich, gehört zur Wahrheit mit dazu. Das macht es nicht besser. Ich will damit das CDU-Ergebnis wirklich nicht gesund beten. Das ist eine Katastrophe. Aber Sven Schulze hat bessere Werte und Zustimmungswerte gehabt, als das Ergebnis es am Ende ablesen lässt. Und das ist auch mit taktischem Wahlverhalten der Wähler vor Ort ein bisschen zu erklären.
2: Dann eure Abschlusseinschätzung. Welches Szenario ist das, wovon ihr ausgeht, was es am Ende in Sachsen-Anhalt werden wird? Habt ihr da eine Prognose?
0: Also Ulrich Siegmund wird unter Druck kommen, sich zur Abstimmung zu stellen. Tino Chrupalla hat das gestern Abend auch sehr deutlich eigentlich gesagt, entgegen dem, was Siegmund selber gesagt hat. Er wird sich zur Wahl stellen.
1: Ich glaube, es ist noch unentschieden, was am Ende passieren wird. Da sind die nächsten Stunden und Tage auch ganz wichtig. Was passiert jetzt bei der CDU vor Ort? Kann sich Sven Schulze erstmal im Amt halten als Ministerpräsident, aber auch als CDU-Chef? Da gibt es ja Leute, die ihn anzählen. Gelingt es der AfD, diese einzelnen Abgeordneten rauszulösen? Was ist mit dem BSW? Wie verhalten die sich am Ende wirklich? Das sind die Verhandlungsoptionen, die Siegmund jetzt selber hat. Da kommt es jetzt auch auf ihn an. Dann in Bezug auf Ministerpräsidentenwahl, da ist noch alles offen. Wenn ich Merz heute, den Kanzler heute nochmal zum Schluss nochmal umfassend analysieren darf, der versucht alles Schulze zu stützen. Deswegen gab es heute auch keinerlei Schuldzuweisung an Schulze, um das Gebilde im Moment stabil zu haben. Und er hat dabei nicht nur Sachsen-Anhalt im Blick, sondern auch Mecklenburg-Vorpommern und Berlin, wo als nächstes gewählt wird. Bis dahin soll da nichts zusammenbrechen, sondern wenn die CDU da ein bisschen besser abschneidet, dann sieht die ganze Sache schon wieder ein bisschen anders aus. Und das ist jetzt erstmal die Hoffnung für die SPD. Die übrigens ganz genauso.
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3: Der Wahlsieg der AfD in Sachsen-Anhalt sorgt für große Diskussionen und Unruhe. Politiker der Bundesregierung haben bestürzt reagiert. So sprach Kanzler Merz von großen Erschütterungen für das ganze Land und die CDU. Unsere Gastkommentatorin ist heute die freie Journalistin Vera Weidenbach in Tel Aviv. Sie blickt mit Sorge vor allem auf die Menschen mit Migrationsgeschichte in Sachsen-Anhalt.
5: Nach der Wahl in Sachsen-Anhalt, nach der zum ersten Mal eine AfD-geführte Regierung in einem Bundesland Wirklichkeit werden könnte, kommt die gesamte öffentliche Diskussion ohne diejenigen aus, die am stärksten von einer solchen Regierung betroffen wären. Menschen, Deutsche mit Einwanderungsgeschichte, mit zwei Pässen, mit Fluchterfahrungen. Die Politik der AfD betrifft Minderheiten am meisten. Ihre Zukunft ihre körperliche Unversehrtheit. Rassismus, Islamophobie, Antisemitismus, sie haben den Erfolg der AfD ermöglicht und jetzt könnte diese Partei all diese Menschenfeindlichkeit in Gesetze und aktive Politik gießen. Und doch war in den stundenlangen Wahlnachbesprechungen davon kaum ein Wort zu hören, geschweige denn politische Stimmen, die diese Perspektive repräsentieren. Politikerinnen und Politiker, die jetzt über die Zukunft von Sachsen-Anhalt diskutieren, sollten sich der Verantwortung bewusst sein, dass diese Diskussionen auf dem Rücken von Menschen geführt werden, die nicht mit am Tisch sitzen.
3: Die Meinung von Vera Weidenbach. Bundeskanzler Merz hat angekündigt, seinen Regierungsstil zu ändern und den Bürgern seine Politik in Zukunft besser zu erklären. Das Nachrichtenportal T-Online ist skeptisch, ob das gelingt.
4: Zu sehr ist das Bild, das viele Menschen von Merz haben, eben doch geprägt vom kühlen, rationalen Wirtschaftsmanager. Erschwert wird die Mission Optimismus-Erzählung dadurch, dass das, was Deutschland ganz rational braucht, nämlich Reformen und Strukturwandel, vielen Menschen eben kaum als etwas Positives zu vermitteln ist.
3: Die Süddeutsche Zeitung sieht die Regierung Merz nach dieser Wahl stärker unter Druck als je zuvor und warnt zugleich vor einem Scheitern der Koalition.
4: Weil der Fall eines Kanzlers oder das Zerbrechen einer Bundesregierung der ultimative Triumph der AfD wäre, wäre genau das für das Land ein großes, gefährliches Übel. Keine demokratische Partei sollte ein Interesse daran haben, das Beben von Sachsen-Anhalt nach Berlin zu tragen, auch nicht in der Variante Koalitionskrach um die geplanten Reformen. Es gibt für den Kanzler keinen leichten Weg. Was es aber gibt, sind 2,5 Jahre Zeit, um es besser zu machen als in den ersten 1,5 dieser Legislaturperiode.
3: Das waren die Standpunkte. Zusammengestellt hat sie Gisela Former.

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1: Um 4 Uhr mit Ronald Lessig. Die CDU in Sachsen-Anhalt will ihren Landesvorstand neu aufstellen. Der bisherige Vorsitzende, Ministerpräsident Schulze, sagte nach einer Sitzung, die Neuwahl solle Ende November oder Anfang Dezember stattfinden. Aus der Nachrichtenredaktion Johannes Zuber.
2: Schulze selbst will dann nicht mehr für den Landesparteivorsitz kandidieren. Damit zieht er Konsequenzen aus dem schlechten Abschneiden seiner Partei bei der Landtagswahl. Mit ihm als Spitzenkandidat hatte die CDU ihr Ergebnis im Vergleich zur Wahl vor 5 Jahren mehr als halbiert und stellt künftig nur noch 15 der 83 Abgeordneten im Magdeburger Landtag. Als Nachfolger für Schulze will sich der Bundestagsabgeordnete Sepp Müller bewerben. Das hat der 37-Jährige am Abend angekündigt.
1: Im Bundestag beginnt heute die erste Debattenrunde über den Haushalt für das kommende Jahr. Der Entwurf von Bundesfinanzminister Klingbeil sieht Ausgaben in Höhe von mehr als 555 Milliarden Euro vor und damit etwas mehr als in diesem Jahr. Die Neuverschuldung soll inklusive Sondervermögen bei gut 200 Milliarden Euro liegen. Bei den Beratungen bis Freitag dürfte auch der Wahlsieg der AfD in Sachsen-Anhalt eine Rolle spielen. In Teilen der Koalition in Berlin werden nun die erklärten Reformkurse in Frage gestellt. Am Vormittag wird die neue PISA-Studie vorgestellt. Bei der Untersuchung wird analysiert, wie es um das Wissen von 15-Jährigen weltweit bestellt ist. In der aktuellen Ausgabe der Studie wurde neben Lesekompetenz und Mathe ein Schwerpunkt auf Naturwissenschaften und digitales Lernen gelegt. Bei der ersten Studie vor 25 Jahren schnitt Deutschland im Vergleich eher schlecht ab. Auch zuletzt lagen die Leistungen an deutschen Schulen eher im Mittelfeld. Mehrere italienische Gewerkschaften haben seit gestern Abend für 24 Stunden zu einem landesweiten Bahnstreik aufgerufen. Betroffen sind sowohl Regional- als auch Hochgeschwindigkeitszüge. Hintergrund sind Tarifverhandlungen. Die Gewerkschaften fordern höhere Löhne für das Zugpersonal. Anna Giordano aus Rom.
3: Laut Italiens staatlicher Bahngesellschaft FS muss den ganzen Tag über mit Ausfällen und Verspätungen gerechnet werden. Auch beim privaten Konkurrenten Italo. Das italienische Streikrecht schreibt allerdings sogenannte garantierte Zeitfenster vor. Regionalzüge müssen morgens zwischen 6 und 9 Uhr sowie am Abend zwischen 18 und 21 Uhr für Berufspendler verkehren.
1: Das waren die Nachrichten. Das Wetter in Deutschland. Tagsüber fast überall Schauer oder Regen, im Süden und in Ostsachsen dagegen sonnig, bei bis zu 18 Grad im Norden und 32 Grad im Süden. Morgen im Südosten Regen, im Nordwesten Schauer oder Gewitter, dazwischen heiter, 16 bis 22 Grad. Am Donnerstag Sonne und Wolken, im Norden einzelne Schauer bis 23 Grad. Es ist 4:03 Uhr.
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5: A1 Lübeck-Hamburg. Die Norderelbbrücke ist in beiden Richtungen wegen eines Schwertransportes mehrfach kurzfristig noch etwa eine Stunde bis um 5 gesperrt. Die A52 Essen Richtung Düsseldorf ist zwischen Essen-Bergerhausen und Essen-Süd nach einem Unfall gesperrt. Die A111 in Berlin, Dreieck Oranienburg-Charlottenburg, ist zwischen Schulzendorfer Straße und Saatwinkler Damm in beiden Richtungen wegen Wartungsarbeiten ebenfalls noch etwa eine Stunde bis um 5 gesperrt. Hannover, der Südschnellweg stadteinwärts, ist zwischen der A7 Hannover-Anderten und Seelhorster Kreuz wegen Bauarbeiten auch bis 5 Uhr gesperrt. Und nochmal Berlin, die B96, der Tiergartentunnel, ist zwischen Reichpietschufer und Heidestraße in beiden Richtungen bis ca. 5:45 Uhr gesperrt.
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6: Ich kann Ihnen sagen, wir sind alle zutiefst schockiert. Wir haben es in dieser Form so nicht erwartet. Wir haben es selbstverständlich zu akzeptieren. Das sind die Regeln unserer Demokratie. Aber mit dem gestrigen Tag hat sich nicht nur in Sachsen-Anhalt etwas verändert, sondern in ganz Deutschland.
5: Ein sichtlich getroffener Bundeskanzler Friedrich Merz gestern Mittag in Berlin nach der Wahl in Sachsen-Anhalt. Und damit herzlich willkommen hier bei uns in der ARD-Infonacht. Ich bin Tom Westerholt. Guten Morgen. Der Kanzler spricht von der schwersten Niederlage seit Jahrzehnten und er meint natürlich diesen Ausgang der Landtagswahl in Sachsen-Anhalt. Die CDU hat ihr Ergebnis dort mehr als halbiert, während die AfD ihres mehr als verdoppelt hat. 43,8 Prozentpunkte, das ist die Zahl, an der seit gestern niemand in der deutschen Politik mehr vorbeikommt. Zum ersten Mal hat die AfD eine Landtagswahl gewonnen und dabei nur knapp die absolute Mehrheit verpasst. Wir beschäftigen uns mit den möglichen Folgen, schauen auf Reaktionen in Berlin und sprechen mit Menschen darüber. André Damm berichtet zunächst aus Sachsen-Anhalt, aus der Landeshauptstadt Magdeburg.
7: Am Tag nach der Landtagswahl in Sachsen-Anhalt ist AfD-Spitzenkandidat Ulrich Siegmund auf der Suche nach einem Königsmacher. Das Votum der Wähler sei ein ganz klarer Regierungsauftrag. Er könnte deutlicher kaum sein.
8: Selbstverständlich trete ich als Ministerpräsidentenkandidat in Sachsen-Anhalt an, wenn es sich abzeichnet, dass wir eine stabile Mehrheit auf den Weg gebracht haben. Deswegen ist es jetzt unser Anspruch, genau diese stabile Mehrheit in den nächsten Tagen, Wochen zu organisieren. Entweder durch die Unterstützung, und zwar vollständige Unterstützung einer Fraktion oder einzelner Abgeordneter.
7: Dass die AfD den Auftrag zur Regierungsbildung übernimmt, liegt für den großen Wahlverlierer Ministerpräsident Sven Schulze von der CDU auf der Hand.
9: Wir haben als CDU keinen Regierungsauftrag mehr. Wir sind Opposition. Der Regierungsauftrag liegt jetzt bei der AfD. Und die Entscheidungen und Geschicke, wie es in Sachsen-Anhalt in den nächsten Jahren weitergeht, liegt jetzt im Landtag bei den Abgeordneten, die gewählt sind. Und ja, es ist insgesamt für uns über Sachsen-Anhalt hinaus schon ein Tag, der uns ja auch tief getroffen hat.
7: Mit der Krise umzugehen, versuchte auch Bundeskanzler Friedrich Merz. In Berlin erklärte er, dass er weiter zum Reformkurs der Bundesregierung stehe, aber begriffen habe, dass die Menschen unzufrieden seien.
10: Wir müssen versuchen, ich selbst auch, die Menschen auch in ihrer ganzen Emotionalität stärker zu erreichen. Die Lebenssituation vieler Menschen in Deutschland ist schwierig. Wir wissen, dass viele Menschen Angst haben um ihre eigene Zukunft, um das wirtschaftliche Fundament, um ihre soziale Absicherung.
7: Es müsse eine neue, bessere Erzählung geben, sagte Merz, warum die Reformen für notwendig erachtet werden. Selbst werde er aus dem Wahldebakel von Sachsen-Anhalt keine Konsequenzen ziehen.
5: André Damm aus Magdeburg. Der Kanzler will also bei seiner Linie bleiben, will die angekündigten Reformen umsetzen und zumindest inhaltlich keine Konsequenzen ziehen. Mein Kollege Carsten Fick hat darüber mit unserer Hauptstadtkorrespondentin Anne-Kathrin Mellmann gesprochen und sie gefragt, ob es beim Kanzler denn auch irgendeine Form von Selbstkritik gab. Ist der Denkzettel, den es bei dieser Wahl am Sonntag gab, bei ihm angekommen?
11: Ja, in Teilen glaube ich schon. Er wirkte durchaus ziemlich selbstkritisch, erstaunlich selbstkritisch, fast ein bisschen bedrückt. Er hat dann ganz ausführlich auf die dramatische Bedeutung dieses Wahlsiegs für Deutschland hingewiesen, hat da unter anderem gesagt, dass man jetzt nicht einfach zur Tagesordnung übergehen kann. Er will allerdings an seinem Reformkurs festhalten. Er will ihn einfach nur anders, also besser, so hat er sich ausgedrückt, vermitteln. Und was seine eigene Person angeht, ja, also da war er auch selbstkritisch, da hat er nicht zum ersten Mal eingestanden, dass er die Emotionen der Menschen nicht so besonders gut erreicht. Und heute eben, dass er die Angst der Menschen vor Reformen, vor Veränderungen offensichtlich unterschätzt hat. Und an den Stellen, an denen es so darum ging, da wirkte er dann fast ein bisschen leidend.
12: Der Kanzler will also an den Reformen festhalten. Sieht das eigentlich der Koalitionspartner, die SPD, genauso oder ist man sich da eher uneinig?
11: Ja, eindeutig uneinig. Also sowohl Bärbel Baas, SPD-Parteivorsitzende und zugleich Bundesarbeitsministerin, als auch Tim Klüssendorf, ihr Generalsekretär, die haben sich heute dazu geäußert und auch durchblicken lassen, dass sie keine Sozialreformen und, Zitat, gegen die Menschen machen wollen, so der Wortlaut. Und ja, da zeichnet sich schon etwas Konfliktpotenzial ab. Ich könnte mir zum Beispiel vorstellen, dass man nochmal über die Rente sprechen möchte. Von Unionsseite gab es dazu heute aber auch gleich eine klare Durchsage, sowohl von Thorsten Frey, dem Unionsfraktionschef, als auch von Markus Söder, dem CSU-Chef, dass das nicht geht. Diese Reformen müssen kommen, schon allein, um die Wirtschaft wieder anzukurbeln.
12: Wie würden Sie denn heute, einen Tag nach der Wahl in Sachsen-Anhalt, die grundsätzliche Stimmung in der Regierung bei CDU und SPD beschreiben? Tief deprimiert, kämpferisch oder ratlos?
11: Na, eine Mischung. Also die Leute wirken schon heute, alle, die so vor die Presse getreten sind, sehr angefasst, sehr bedrückt, geschockt auch. Es ist schon wirklich eine Schockwelle, aber zugleich auch kämpferisch. Also einige sogar sehr kämpferisch, zum Beispiel Bärbel Baas, aber auch der Kanzler und sein Fraktionschef, die wirkten schon auch so, als hätten sie die Botschaft verstanden und wollten jetzt was daraus machen. Vor allen Dingen natürlich auch mit Blick auf die anstehenden Landtagswahlen, die noch kommen, Mecklenburg-Vorpommern und Berlin.
12: Dann zum Wahlgewinner, zur AfD. Dort die Stimmung natürlich erwartungsgemäß sehr gut. Ulrich Siegmund, der Spitzenkandidat, wollte ja nur mit einer klaren Mehrheit eigentlich regieren. Die gibt es allein von der AfD nicht. Bleibt es dabei oder hat die Parteiführung in Berlin da vielleicht auch andere Vorstellungen?
11: Ja, die beiden Bundessprecher Tino Chrupalla und Alice Weidel, die haben sich ja heute mit Ulrich Siegmund in Berlin präsentiert. Super stolz auf ihren Wahlsieger in Sachsen-Anhalt. Und da wurde ganz schnell deutlich, sie wollen die Regierungsmacht, eine klare Mehrheit hin oder her. Minderheitsregierung wäre eine Variante oder eine Zusammenarbeit mit dem BSW zum Beispiel. Ja, und Ulrich Siegmund, der kann sich offenbar ganz gut vorstellen, mit der Unterstützung auch einzelner Abgeordneter anderer Parteien zu arbeiten.
12: Und dabei sehr wichtig könnte die Rolle des BSW werden, gerade so in den Landtag reingekommen. Aber die 5 Stimmen, die 5 Abgeordneten, die könnten der AfD gut gefallen. Das BSW könnte der AfD zur Macht verhelfen. Wie steht denn da die Parteispitze des BSW dazu?
11: Also Sarah Wagenknecht scheint sich da alle Türen offen zu halten. Heute hat sie auf Social Media wissen lassen, dass sie auf Mehrheiten im Magdeburger Landtag hofft für einen Kurswechsel, zum Beispiel in der Energiepolitik, Bildung oder auch Reform des öffentlich-rechtlichen Rundfunks. Also alles Themen, bei denen es dann doch gut möglich scheint, dass es gewisse Übereinstimmungen mit der AfD auch gibt inhaltlich. Die Co-Parteichefin Mohammed Ali, die sagt immer wieder, dass sie sich einen überparteilichen Ministerpräsidenten vorstellen kann. Das hat sie auch heute wieder gesagt. Und der sollte dann nach ihren Vorstellungen mit wechselnden Mehrheiten regieren, also auch mit der AfD.
12: Schauen wir dann noch auf die etwas kleineren Parteien. Einstellig, Grüne und Linke. Wie wird von denen die Wahl heute aufgearbeitet?
11: Die haben auch ihre Spitzenkandidaten aus der Sachsen-Anhalt-Wahl heute nach Berlin geschickt. Und da gab es dann so gemeinsame Auftritte und es wurde dann auch klar, sie wollen alle auf jeden Fall eine AfD-Regierung in Sachsen-Anhalt verhindern. Allerdings, wie genau, da müssen wohl noch Ideen entwickelt werden.
5: Anne-Kathrin Mellmann mit den Berliner Reaktionen auf die Landtagswahl in Sachsen-Anhalt. Auch die Meinungsforscher von Infratest DIMAP haben schnell nochmal nachgefragt. In Sachsen-Anhalt, nach dieser Landtagswahl, bei den Menschen dort. Hat sich da die Stimmung im Land eventuell jetzt verändert? Markus Sambale zu den Ergebnissen der Blitzumfrage.
13: Deutschland ist in 2 Hälften gespalten bei der Frage, ob AfD-Kandidat Ulrich Siegmund nach dem Wahlsieg in Sachsen-Anhalt zum Ministerpräsidenten gewählt werden sollte, wenn er dafür auch ohne eigene Mehrheit die nötigen Stimmen von anderen zusammenbekommt. 45% der Befragten sind dafür. 48% meinen, AfD-Mann Siegmund sollte nicht zum Ministerpräsidenten gewählt werden. Beim Thema, wie die anderen Parteien mit der AfD umgehen sollen, zeigt sich ein gemischtes Meinungsbild. Gut 40% sind der Ansicht, dass die anderen Parteien unfair mit der AfD umgehen. Eine knappe Mehrheit von 51% ist dafür, die AfD bei der politischen Arbeit in Zukunft stärker einzubinden. Das Wahlergebnis von Sachsen-Anhalt wird oft als Denkzettel für die Bundesregierung interpretiert. Im ARD Deutschland-Trend Extra sagen gut 3/4 der Befragten, die Bundesregierung habe einen solchen Denkzettel verdient. Für den ARD Deutschland-Trend Extra hat Infratest DIMAP am Montag rund 1000 Wahlberechtigte repräsentativ befragt.
5: Hat Markus Sambale noch einmal zusammengefasst. Es ist
4: in Deutschland.
5: Es ist in wenigen Sekunden 14 Minuten nach 4 und wir schauen, wie es wird. Am frühen Morgen gibt's vor allem im Norden und Westen noch teils dicke Wolken und vereinzelte Schauer. Dabei ist es mit 10 bis 19 Grad vergleichsweise mild. Über den Tag haben wir nochmal ein klares Wettergefälle. Im Nordwesten nahezu unverändert, stark bewölkt, teilweise regnerisch bei 18 bis 23 Grad. In der Südosthälfte des Landes dagegen wieder oft sonnig bei wenig Wolken und nochmal sommerlichen 24 bis 33 Grad. In den kommenden Tagen dann überall wechselhaft. Dann geht die Hitze auch im Süden vorbei und wir warten im ganzen Land nur noch etwa 17 bis 22 Grad. Ein paar Ortsmarken von jetzt. In Hamburg 16 Grad bedeckt, in Hannover 18 Grad wolkig, Leipzig 19 Grad klar, Köln 17 Grad bedeckt und München 20 Grad klar.
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5: Nicht nur wir in Deutschland schauen gerade ganz genau nach Sachsen-Anhalt, fast ganz Europa schaut auf uns, auf Magdeburg, ein weiteres deutsches Bundesland, in dem eine gesichert rechtsextremistische Partei stärkste Kraft wird, und das deutlich. Wir schauen auf die Reaktionen in Brüssel bei der EU. Thomas Speckhofen fasst sie zusammen, auch wenn die Kommentare so besonders deutlich gar nicht ausgefallen sind.
15: Kein Kommentar von der Kommission, sagt Kommissionssprecherin Paula Pinho, machen wir ja nie, weder zu nationalen noch zu regionalen Wahlen.
16: We never comment on national or regional elections.
15: Wir werden keine Art von Kommentar von hier aus geben.
16: And it won't be exception today. We will not offer any comment from this podium.
15: In der Tat wäre das ungewöhnlich, nicht nur, weil sich Kommissionspräsidentin Ursula von der Leyen gerade in Grönland aufhält, sondern weil sich die Kommission tatsächlich äußerst selten zu Wahlausgängen in ihren Mitgliedstaaten äußert. Wobei es ein bisschen auch drauf ankommt. Nach der Parlamentswahl in Ungarn im April gab es durchaus Freude darüber, dass die Wahl Peter Modja ins Amt hob und Viktor Orban, einen bekennenden AfD-Fan, aus demselben fegte. Aber möglicherweise war man in der Kommission auch ganz froh, sich auf diese No-Comment Position zurückziehen zu können. Ihrer Freude Ausdruck dagegen geben die AfD-Abgeordneten im Europaparlament. Von einem politischen Erdbeben spricht Mary Kahn aus Frankfurt am Main. Fraktionsvorständin Christine Andersson sieht ein starkes Zeichen an die gesamte Bundesrepublik. Die AfD ist im Europäischen Parlament allerdings sehr isoliert. Die beiden anderen Rechtsaußenfraktionen, EKR und Patrioten für Europa, wollen nichts mit ihr zu tun haben. Ihre starken Figuren, Giorgia Meloni aus Italien und Marine Le Pen aus Frankreich, haben sich bislang auch nicht in den Reigen der Gratulanten eingereiht. René Repasi, der Chef der deutschen Sozialdemokraten im Parlament, ist besorgt über die europäische Außenwirkung des Wahlausgangs.
17: Das Ergebnis der Landtagswahl in Sachsen-Anhalt hat unsere europäischen Nachbarn bis ins Mark erschüttert.
15: Man frage sich dort, welchen Weg dieses Deutschland nehme, in dem die AfD in einem Landesparlament kurz vor einer absoluten Mehrheit stehe.
17: In europäischen Ländern ist man rechtspopulistische Parteien natürlich gewohnt, aber der Ton, mit dem die AfD in Sachsen-Anhalt aufgetreten ist, das haben viele ausländische Medien in ihre Heimatländer transportiert und man sieht, dass es doch eine andere Qualität hat.
15: Die deutsche Landtagswahl werde ihre Auswirkungen auf die europäische Politik haben, glaubt Repasi. Zum Beispiel mit der Frage, ob man auf das Anwachsen von rechts außen mit noch schärferer Migrationspolitik reagiere.
17: Das Besetzen von rechtsextremen Themen hat noch nie geholfen, Rechtsextreme kleiner zu bekommen. Man muss an die Wurzel der Probleme gehen und das sind eben die steigenden Lebenshaltungskosten, das sind die hohen Benzinpreise und das sind die hohen Mieten.
15: Niklas Herbst, der Vorsitzende der Unionsgruppe im Europaparlament, ist sich ebenfalls sicher.
18: Für die europäische Ebene wird es in der Tat auch Konsequenzen geben müssen.
15: Der CDU-Politiker, der auch bei der Präsidiumssitzung seiner Partei in Berlin dabei war, zählt auch gleich einige Themen auf.
18: Das wird zum Beispiel bedeuten müssen, dass wir als CDU-CSU-Gruppe auch gegenüber der Kommission deutlich machen, es muss eine spürbare Umkehr geben, wenn es um die Bürokratielasten geht, auch wenn es um den zukünftigen EU-Haushalt geht, der deutlich moderner und zukunftsfähiger aufgestellt sein muss.
15: Bürokratieabbau und ein schlankerer, effizienterer EU-Haushalt. Das sind auch die beiden Themen, die Friedrich Merz in Brüssel immer wieder gern in den Mittelpunkt stellt.
5: Soweit Reaktionen aus Brüssel von Thomas Speckhofen. Und wie reagiert man in Russland auf das Wahlergebnis? AfD-Co-Chef Tino Chrupalla hat ja durchaus Sympathien erkennen lassen. Er würde das Verhältnis zu Russland gerne deutlich verbessern. Stefan Lag berichtet.
19: Die Reaktionen in Russland auf den Wahlsieg der AfD in Sachsen-Anhalt reichen von nüchterner Analyse bis hin zu offener Häme. Besorgnis darüber, dass mit der AfD Sachsen-Anhalt eine vom Verfassungsschutz als gesichert rechtsextrem eingestufte Partei Regierungsverantwortung übernehmen könnte, ist dabei kaum zu erkennen. Zahlreiche Kommentatoren staatsnaher Medien sagen der Bundesregierung von Kanzler Friedrich Merz schwierige Zeiten voraus, manche sogar ihr Ende. Die russische Regierungszeitung Rassiskaja Gazeta schreibt, es werde immer schwieriger, eine Partei wie die AfD zu ignorieren, die bei Wahlen so große Zustimmung erfahre. Deshalb werde in Deutschland bereits über Szenarien diskutiert, die bis zu einer Spaltung der CDU reichen könnten. Hintergrund sei die Frage, ob eine Zusammenarbeit mit der AfD künftig möglich oder notwendig werde. Die russische staatliche Nachrichtenagentur RIA Novosti hält es sogar für denkbar, dass Friedrich Merz über den AfD-Erfolg in Sachsen-Anhalt politisch stürzen könnte. Als größere Gefahr für die Stabilität Deutschlands sieht das Medium jedoch die wachsende Kluft zwischen Ost- und Westdeutschland. Der Wahlerfolg der AfD sei dafür ein Beleg. In Fragen der Wirtschaft, Migration, Sicherheitspolitik und der Unterstützung der Ukraine gingen die Ansichten beider Landesteile zunehmend auseinander. Einig sei man sich allenfalls in der Kritik am Bundeskanzler. Auch Kirill Dmitriev, Berater des russischen Präsidenten Wladimir Putin, sieht Friedrich Merz politisch unter Druck. Auf der Plattform X, ehemals Twitter, erklärte er, der Wahlerfolg der AfD sei ein Zeichen für das Scheitern der deutschen Regierungskoalition. Wörtlich sprach er von deren Arroganz, Engstirnigkeit, Kriegstreiberei, Inkompetenz und Heuchelei. Zudem erklärte Dmitriev, Deutschland sei aufgewacht und verspottete den Bundeskanzler mit einem Vergleich zum ehemaligen britischen Premierminister Keir Starmer, der mit schlechten Umfragewerten aus dem Amt geschieden war.
5: Stefan Lag über Reaktionen aus Russland. Wir wechseln das Thema und gehen in die Natur. Waldbesitzer und Förster schauen mit Sorge auf die gestressten Wälder. Der extrem trockene Sommer dieses Jahr hat offensichtlich allem, was wächst, ziemlich zu schaffen gemacht. Was sind also die kurz- oder mittelfristigen Folgen? In rund 100 Tagen zum Beispiel ist ja schon wieder Weihnachten. Da möchten viele gerne eine saftige Nordmantanne im Wohnzimmer stehen haben und keinen vertrockneten Kaktus. Reporterin Corinna Wegler hat sich auf den Christbaumplantagen im Sauerland umgeguckt.
20: Es hat was von Steppe hier auf der Weihnachtsbaumplantage bei Sundern. Gelbes Gras, verdorrte Disteln und überall kleine rostrote Bäumchen. Das sind komplett vertrocknete junge Nobeldistern.
21: Ja, die Nobeldisteln sind eine besondere Mimose als Pflanze. Da ist der Ausfall bei Jungpflanzen ganz besonders. Da geht es teilweise so, wie man hier auch sieht, bis zu über 50%.
20: Weihnachtsbaumproduzent Eberhard Hennecke zieht eins der Tännchen raus. Die Wurzel, die sieht super aus, aber die Nadeln, die sind rostrot und trocken.
21: Dies ist eindeutig die Trockenheit, aber auch bei der Nobilis kann man feststellen, dass die Sonneneinstrahlung schon auch entscheidend ist. Also die Nadel, die junge Nadel leidet schon unter der starken Sonneneinstrahlung. Das heißt also Sonnenbrand.
20: Heißt das, dass nachgepflanzt werden muss?
21: Naja, in diesem Falle werden wir wahrscheinlich nachpflanzen müssen, dass wir allen die Reihen praktisch fräsen und dann wieder neu pflanzen.
20: Und da kommen dann schnell 10.000 Euro Zusatzkosten zusammen, rechnet Hennecke vor. Aber noch viel schlimmer wäre es, wenn die jungen Nordmantannen vertrocknet wären. Die Nordmantannen sind nämlich die Lieblingsweihnachtsbäume der Deutschen. Deswegen werden auch davon besonders viele angebaut. Wir sehen uns auch eine Plantage mit jungen Nordmantannen an. Und da sieht es gleich viel grüner aus.
21: Da hat die Witterung nicht so zugeschlagen und die Dürre und der Sonnenbrand so wie bei der Nobilis. Nordmantanne ist also soweit auch im Jungpflanzenbereich noch okay.
20: Aus anderen Teilen von Nordrhein-Westfalen gab es Meldungen auch über vertrocknete kleine Nordmantannen. Warum kommt dann das Sauerland als größtes Weihnachtsbaumanbaugebiet nochmal mit einem blauen Auge davon? Eberhard Hennecke hockt sich hin, zerbröselt ein bisschen Erde zwischen den Fingern.
21: Man sieht hier schon, dass ein Humusanteil da ist, schwerere Böden, aber trotzdem mit Steinen durchsetzt. Und das ist sehr gut geeignet für die Wurzeln der Nordmantanne. Und das ist für uns ganz, ganz wichtig. Nicht der Sandboden, der sehr schnell austrocknet, sondern hier ist auch Wasserhaltbarkeit gegeben und eine gute Durchlüftung.
20: Die kleinen Bäume werden erst in 6 bis 8 Jahren erntereif sein. Wir sind deswegen auf eine Plantage mit großen Bäumen gefahren, die für das Weihnachtsfest in diesem Jahr in Frage kommen. Und da ist Hennecke offensichtlich zufrieden.
21: Also an diesem Baum, da sieht man ganz deutlich gute, dunkelgrüne, ausgeprägte Nadeln. Der Wuchs ist sehr gut, heißt also pyramidal. Von daher die Spitze nicht zu lang, sag mal ausgezeichnete Wuchsform. Von daher sind wir sehr zufrieden.
20: Die ersten Weihnachtsbäume sind auch schon mit kleinen bunten Fähnchen an der Spitze für den Verkauf ausgezeichnet. Der Preis für die Tanne wird steigen, sagt Hennecker als Sprecher der Weihnachtsbaumproduzenten in NRW.
0: Naja gut, Preis ist immer ein heißes Thema. Wir unterliegen da sicherlich den gleichen Marktbedingungen wie sonst auch. Produkte werden durch eben auch betriebliche Kosten sicherlich im Preis steigen müssen. Aber das ist moderat. Ich denke, der Weihnachtsbaum bleibt erschwinglich.
20: Die 2 Meter Nordmantanne wird 2-3 Euro mehr kosten. Aber es gibt sie reichlich und auch ohne Sonnenbrand.
5: Ein Beitrag von Corinna Wegler.
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5: Es ist das letzte große Grand-Slam-Tennisturnier im Jahr, das da gerade in New York in Flushing Meadows läuft, die US Open. Für den Hamburger Profi Alexander Zverev ging es bisher 2x5 und dann 1x3 Sätze. Unser Reporter im Stadion ist Tim Brockmeier. Die ersten beiden Sätze dieses Achtelfinals heute laufen für den amtierenden French Open-Sieger bisher schon mal überragend, oder?
2: Kann man sagen, ja. Ganz großes Tennis hier im Ash Stadium von Zverev. Wir müssen uns so ein bisschen die Augen reiben. Um 22.30 Uhr Ortszeit, ist das wirklich alles real oder sind wir schon ein bisschen am Träumen? Nee, es ist ein bockstarker Auftritt des Deutschen. 6-2, der erste Satz. Eine halbe Stunde hat er für den gebraucht. Führte schnell mit 4-0 und dann eben macht er ihn mit 6-2 zu. Und auch im zweiten führt Zverev mit 4-1. Bei eigenem Aufschlag liegt also Break vorne. Man muss es so klar sagen, der Italiener gegenüber Luciano Darderi hat nicht den Hauch einer Chance. Zverev macht aktuell wirklich alles richtig. Der Aufschlag funktioniert, die Vorhand, die ja zuletzt immer ein bisschen gewackelt hatte, funktioniert. Seine starke Rückhand ist sowieso da. Er spielt extrem konzentriert. Da hatte er zumindest in der dritten Runde im zweiten Satz ein bisschen Probleme. Und er ist vor allen Dingen ganz nah an der Grundlinie. Bedeutet, er nimmt die Bälle früh. Er spielt aktiv, aggressiv, bestimmt das Spiel und lässt Darderi überhaupt keine Zeit. Und das ist wirklich bis hierher ein ganz, ganz starker Auftritt. Deutlich besser als alles, was wir bisher von ihm gesehen haben. Und wenn das so weitergeht, dann wird er weit vor Mitternacht fertig sein. Das wird dann ein ganz neues Gefühl für ihn werden. Kann er überlegen, ob er vielleicht in Manhattan noch in eine Cocktailbar geht, weil bis dato war es immer so 2 Uhr nachts, als er vom Platz geschlichen ist. Und jetzt könnte das hier wirklich ein Schnelldurchgang werden. Also Zverev deutlich vorne, 6-2, 4-1 auf dem Weg ins Viertelfinale.
5: Aus deutscher Sicht, also läuft alles nach Maß, gerade in Flushing Meadows. Vielen Dank, Tim Brockmeier aus dem Stadion dort, für den Zwischenstand, den aktuellen. Bevor wir weitermachen mit dem Sport, Achtung, eine wichtige Warnmeldung erreicht uns gerade. Ein Falschfahrer auf der A648 in Frankfurt am Main zwischen Westkreuz und Katharinenkreisel kommt Ihnen ein Falschfahrer entgegen. Fahren Sie hier bitte äußerst rechts und überholen Sie nicht. Noch einmal, auf der A648 in Frankfurt am Main zwischen Westkreuz und Katharinenkreisel ist ein Falschfahrer unterwegs. Äußerste Vorsicht hier bitte in beiden Richtungen. Und dann machen wir jetzt doch noch mal weiter mit dem Sport. Was da sonst noch wichtig ist, außer den US Open, das weiß Michael Augustin.
22: Minimalziel erreicht. Bei der Basketball-WM in Berlin haben die deutschen Frauen ihr drittes und letztes Vorrundenspiel gewonnen und sind im Turnier weiter dabei. Das deutsche Team hat Mali klar mit 83-58 besiegt. Armin Lehmann.
23: Es war das beste deutsche Spiel bei der Heim-WM in Berlin. Angeführt von den überragenden Luisa Geiselsöder und Frieda Bühner gewannen die Basketballfrauen souverän mit 83-58 gegen Mali. Nur in der Anfangsphase der Partie konnten die Afrikanerinnen mithalten, doch schon zur Pause lag Deutschland deutlich in Führung. Mit diesem Sieg erreichte das DBB-Team Platz 2 in der Gruppe A und trifft rund 25 Stunden nach der Schlusssirene in einem Qualifikationsspiel fürs Viertelfinale auf Korea. Nach den bisher gezeigten Leistungen sind Deutschlands Frauen in der wohl wieder ausverkauften Arena am Ostbahnhof klar favorisiert und könnten mit einem Sieg gegen die Koreanerinnen das Viertelfinale buchen.
22: Beste Werferin gegen Mali war Frieda Bühner mit 21 Punkten und so ordnet sie den souveränen Sieg ein.
24: Souverän ist ein gutes Wort. Ich glaube, wir waren einfach sehr solide heute. Wir wussten, was wir machen. Wir haben gut verteidigt. Natürlich gab es so ein paar Situationen, wo man was hätte besser machen können. Das gibt's natürlich immer. Aber ich glaube, wir haben den Gameplan gut durchgezogen. Und ich hoffe, das konnte man sehen auf dem Spielfeld.
22: Die deutschen Basketballerinnen und Frieda Bühner sind bei der WM weiter dabei. Zwei Spiele, zwei Siege. Die SV Elversberg ist die Überraschung in der noch jungen Saison der Fußball-Bundesliga. Jetzt hat der kleine Klub aus dem Saarland Protest gegen die Sperre seines Trainers Vincent Wagner eingelegt. Der hatte beim 4:3 am vergangenen Wochenende in Mönchengladbach eine umstrittene gelb-rote Karte gesehen, die gleichbedeutend ist mit einem Spiel Sperre. Hat aber nichts genützt. Der DFB hat den Einspruch zurückgewiesen. Am kommenden Spieltag trifft die SV Elversberg zu Hause auf den FC Bayern ohne Trainer Wagner auf der Bank. Heute Abend startet dann die Champions League in ihre neue Saison. Von den vier deutschen Mannschaften macht Borussia Dortmund den Anfang. Der BVB bekommt es mit dem FC Villarreal zu tun. Daniela Müllenborn.
1: Das Ziel ist klar. Der BVB will ins Champions League Achtelfinale, das er vergangene Saison noch verpasste. Nach dem Aus in den Playoffs. Damals ging es in der Ligaphase ebenfalls gegen Villarreal. Dortmund gewann zu Hause 4:0. Um aufkommenden Übermut gleich einzudampfen, ordnet BVB-Trainer Niko Kovac ein.
3: Das vierte Tor fällt in der Nachspielzeit. Ein Elfmeter, eine rote Karte. Es klang sehr sicher, aber es war trotzdem eine enge Geschichte.
1: Auch dass Villarreal in der spanischen Liga nach 4 Spieltagen bislang siegloser Tabellen-16. Ist, lässt er als Formbarometer nicht zu.
3: Wir wissen auch, wenn die Champions League ertönt, dann ist es nochmal was anderes.
1: Und trotzdem, sehr viel dickere Brocken kommen erst noch mit dem FC Arsenal, Inter Mailand und Europa-League-Sieger Aston Villa. Deshalb ist ein Auftaktsieg zu Hause gegen Villarreal fast schon Pflicht. Allerdings hat der BVB Defensivprobleme. Trainer Niko Kovac könnten die Abwehrspieler ausgehen.
3: Wir als Trainer müssen schon immer wieder ein bisschen noch überlegen, müssen eine Idee mehr haben, müssen ein bisschen Fantasie mitbringen und die Fantasie, die geht uns nicht aus. Also wir werden schon irgendwie was zusammenschustern, wenn es denn sein sollte.
22: Los geht's um 21 Uhr. Der VfB Stuttgart spielt dann morgen, also am Mittwoch, gegen Viking Stavanger. Der FC Bayern ist erst am Donnerstag dran, Gegner dann auch ein Team aus Norwegen, Bodo Glimt. Ebenfalls am Donnerstag spielt Leipzig in Como. In der Fußball-Bundesliga der Frauen steht Union Berlin auch nach dem dritten Spieltag ohne Punkte da. Das Team von Trainerin Marie-Louise Ether hat gegen Eintracht Frankfurt mit 0:1 verloren. Und ein Ergebnis noch aus der Handball-Bundesliga der Männer. Da gab es ein Unentschieden zwischen der HSG Wetzlar und dem THSV Eisenach. 31:31.
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6: Um 4.31 Uhr mit Ronald Lessig. Nach dem Wahlsieg der AfD in Sachsen-Anhalt sorgen sich Politiker um den Verfassungsschutz und die Sicherheitsbehörden. Mehrere Innenpolitiker fordern deshalb besondere Vorsichtsmaßnahmen. Aus der Nachrichtenredaktion Dani Stahl.
8: Für den Thüringer Verfassungsschutzpräsidenten Stefan Kramer steht fest, sollte die AfD in Sachsen-Anhalt regieren, braucht es Vorkehrungen für den Umgang mit Geheimdienstinformationen. Dem Redaktionsnetzwerk Deutschland sagte er, wenn es konkrete Zweifel am Geheimschutz einer politischen Leitung gebe, dann müsse man darauf vorbereitet sein, Informationsrechte abzustufen. Das heißt, besonders sensible Informationen sollten dann nur eingeschränkt weitergegeben werden.
6: Der Sozialverband Deutschland ruft die Bundesregierung angesichts des Wahlergebnisses zu einer Kurskorrektur auf. Konkret geht es dem Verband um die geplanten Reformvorhaben im sozialen Bereich. Verbandschefin Engelmeier forderte in der Rheinischen Post, die Bundesregierung müsse die geplanten Kürzungen kritisch überprüfen. Der Wirtschaftsweise Werding mahnte hingegen, die Bundesregierung dürfe sich nicht beirren lassen. Das Rentenpaket dürfe nicht komplett aufgeschnürt und zerfleddert werden, betonte Werding, der auch Mitglied der Rentenkommission ist. Der Bundestag berät ab heute erstmals über den von Finanzminister Klingbeil aufgestellten Haushalt für 2027 und die Finanzplanung bis 2030. Allein im kommenden Jahr will der SPD-Politiker 555 Milliarden Euro ausgeben. Das sind etwa 31 Milliarden mehr als in diesem Jahr. Aus Berlin Anne-Kathrin Mellmann.
9: Allein das Verteidigungsministerium hat 27 Milliarden Euro mehr als in diesem Jahr. Begründung: die Bedrohung durch Putin. Weniger Geld gibt es für bestimmte Sozialleistungen und Förderprogramme und auch für Teile der Klimapolitik. Lisa Paus von den Grünen, die den Haushaltsausschuss des Bundestags leitet, die sagt, nie gab es so wenig Zukunft für so viel Geld. Sie meint vor allem, dass zu wenig in die Zukunft investiert wird. Und Wirtschaftsvertreter finden, dass der Staat zu hohe Schulden aufnimmt und zu viel Geld ausgibt.
6: Im Zollstreit mit den USA gelten ab Mitternacht Ortszeit in Kanada bis zu 50% Zölle auf bestimmte US-Importe. Die kanadische Regierung reagiert damit auf gescheiterte Handelsgespräche mit Washington. Die USA hatten im August Zölle von 50% auf kanadische Waren verhängt. US-Präsident Trump will jetzt außerdem dem kanadischen Flugzeugbauer Bombardier verbieten, seine Maschinen in den USA zu verkaufen, es sei denn, das Unternehmen produziert künftig in den USA. Das Wetter in Deutschland. Tagsüber fast überall Schauer oder Regen, im äußersten Süden und in Ostsachsen meist trocken und sonnig, bei bis zu 18 Grad im Norden und 32 Grad im Süden. Morgen im Südosten Regen, im Nordwesten Schauer oder Gewitter, dazwischen heiter, 16 bis 22 Grad. Am Donnerstag Sonne und Wolken, im Norden einzelne Schauer, bis 23 Grad. Das waren die Nachrichten.
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22: Noch einmal mit dieser Warnmeldung. Achtung, ein Falschfahrer auf der A648 in Frankfurt am Main. Zwischen Westkreuz und Katharinenkreisel kommt Ihnen ein Falschfahrer entgegen. Fahren Sie äußerst rechts und überholen Sie nicht. Auf der A648 in Frankfurt am Main zwischen Westkreuz und Katharinenkreisel ist ein Falschfahrer unterwegs. Äußerste Vorsicht bitte in beiden Richtungen. Weitere akute Verkehrsmeldungen liegen uns nicht vor. Wir wünschen allen unterwegs eine gute und sichere Fahrt.
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22: Mit Tom Westerholt am Mikrofon. Guten Morgen. Nach einer Phase relativer Ruhe haben die USA und der Iran sich vergangene Woche erneut beschossen. Die Lage an der Straße von Hormuz ist nach wie vor der Streitpunkt. Und jetzt droht Iran in Zukunft nicht mehr nur auf amerikanische Angriffe zu reagieren, sondern man überlegt, von sich aus anzugreifen. Zum Beispiel Militärschiffe der USA, wie es am Wochenende schon geschehen sein soll. Für die Menschen in Iran verstärkt die Situation die massive Unsicherheit, die ohnehin schon ihren Alltag prägt. Benjamin Weber berichtet.
7: Eine Zeit lang herrschte zwischen dem Iran und den USA zumindest militärisch Ruhe. Seit vergangener Woche ist das wieder vorbei. Bei US-Angriffen starben laut iranischen Angaben 18 Menschen. Der gegenseitige Beschuss ging in der Straße von Hormuz am Wochenende weiter. Jetzt droht Mohammad Bakhair Khalibaf, iranischer Chefunterhändler und Sprecher des Parlaments, den Vereinigten Staaten mit einer neuen Vergeltungsstrategie. Die Amerikaner müssen erkannt haben, dass die Ära der angemessenen Reaktionen zu Ende ist. Unsere jüngsten Angriffe gegen ihre Stützpunkte waren erst der Anfang. Sie sollten merken, bevor es zu spät ist, die Spielregeln haben sich geändert. Von nun an, so Khalibaf, werde jede Aggression gegen iranische Interessen eine Reaktion hervorrufen, die schneller, schwerer und schmerzhafter sei. Zuletzt hatte der Iran Handelsschiffe beschossen, die versuchten, die Straße von Hormuz zu durchqueren. Jetzt haben die Streitkräfte zum ersten Mal in diesem Krieg Raketen direkt gegen US-Militärschiffe eingesetzt. Im iranischen Staatsfernsehen erklärt der Chef des Sicherheitsrats, Mohsen Rezai, dies sei nur ein erster Test gewesen. Für die USA habe er bereits die Hölle bedeutet. Der Vorfall war so schwerwiegend, dass sie ihn nicht leugnen konnten. Sie mussten es öffentlich anerkennen. Danach haben sie zwei Schiffe angegriffen, von denen eins Öl transportierte, das andere war leer. Das für die Region zuständige US-Kommando CENTCOM erklärte, der Iran habe Militärschiffe angegriffen, jedoch soll es dabei keine Schäden gegeben haben. Der Schiffsverkehr in der Straße von Hormuz ist angesichts der Angriffe auf den niedrigsten Stand seit Mai gesunken. Der Ölpreis hingegen steigt. Irans Sicherheitsratschef Rezai erklärte nun, sein Land werde im Persischen Golf zusätzlich eine Sperrzone einrichten. Schon interpretieren Militärfachleute in das iranische Vorgehen etwas Neues. Die schnellen Gegenschläge und das hohe Eskalationsrisiko sollten die USA noch stärker unter Druck setzen. Doch noch bleibt offen, ob Teheran die Strategie wirklich nachhaltig verändert hat oder ob die Rhetorik bloß Entschlossenheit demonstrieren soll. Belege für eine Neuausrichtung des Militärs gäbe es noch keine, sagt der Teheraner Politikanalyst Nader Karimi-Juni der ARD. Denn wenn der Iran Öl- und Gaslieferungen aus dem Persischen Golf vollständig unterbinden würde, würde er sich selbst eine Null-Export-Politik auferlegen. Dann könnte der Iran sein eigenes Öl nicht mehr aus dem Golf transportieren. Gerüchten zufolge solle, so Karimi Juni, der Iran auch weiterhin Öl exportieren, auf Tankern unter falscher Flagge, der US-Seeblockade zum Trotz. Dass die fragile Lage um die Straße von Hormuz jederzeit eskalieren kann, für die Menschen im Iran nur ein weiterer Unsicherheitsfaktor in einem Alltag zwischen Krieg, Repression und wirtschaftlicher Not. Auch die 60-jährige Sari, Lehrerin in Pension, ist verunsichert. Ich habe ehrlich keine Ahnung, ob ein neuer Angriff kommt oder nicht. Was auch immer geschieht, ich hoffe, das Land bricht nicht auseinander. Niemand wird es wieder zusammensetzen können und niemand hat die Kraft, das durchzustehen.
22: Benjamin Weber war das.
4: Wirtschaft.
22: Eine gesunde und faltenfreie Haut, vorrangig im Gesicht, das wollen viele. In den sozialen Netzwerken werden dafür neuerdings auch Behandlungen mit Nadelstichen für den Heimgebrauch angepriesen. Microneedling oder Microinfusion genannt. Was bringen die neuen Do-it-yourself-Methoden oder sind sie am Ende gar schädlich? Madeleine Zeller und Wiebke Nielsen berichten.
10: Microneedling, also die Behandlung mit kleinen Nadelstichen, und Microinfusion, also Infusionen, sind im Internet der Renner. Influencerinnen bewerben sie so.
11: Diese Mikronadeln hier in diesem Serum sind so klein, stechen einfach so kleine Piekser in die Haut.
12: Auf euer Gesicht leicht aufdrücken und das hochwirksame Peptidserum dringt tief in die Dermis ein und strafft eure Haut.
10: Es gibt sie zum Beispiel als akkubetriebenen Stift, etwa von Hersteller Dr. Penn, für 89,90 Euro. Als Infusion mit einem Nadelstempel von Coconut für 144 Euro für eine einmalige Anwendung. Oder in Naturvariante als Serum mit darin eingearbeiteten Nadeln eines Süßwasserschwamms von Needless Shot zum Preis von knapp 84 Euro für zwei Dosen. Das Serum wird wie eine Creme auf die Haut aufgetragen. Die Mikronadeln im Serum sollen nach Herstellerangaben die Epidermis, also die äußere Schutzschicht der Haut, öffnen. So würde Lachs-DNA in die Haut eindringen und die Kollagenproduktion fördern. Wie fühlt sich das Produkt an?
13: Pritzelt's?
25: Tut es tatsächlich.
13: Ehrlich?
25: Ja.
13: Jetzt pritzelt's richtig, ja. Wenn Sie das mit was vergleichen, brennt es vielleicht.
10: Hautärztin Katharina Herberger zufolge gibt es keine Studien, die die Wirksamkeit solcher Serien für die Eigenbehandlung belegen. Der Hersteller antwortet auf die Frage dazu nicht. Hautarzt Philipp Buck sagt, für einen Effekt bräuchte es Spritzen unter die Haut.
26: Da gibt es auch Studien zu, die das belegen, dass die Elastizität sich verbessert, aber eben nicht als auf die Haut aufgetragenes Produkt.
10: In Nadelform soll der akkubetriebene Stift von Dr. Penn funktionieren und bis 2,5 mm tief in die Haut eindringen, bis zur Unterhaut, wo sich größere Blutgefäße befinden. Die beiden Hautärzte raten davon ab.
26: Wenn irgendwo ein Pickel besteht und man geht mit den Nadeln da drüber, dann verteilt man die Bakterien im ganzen Gesicht und kann dann ganze Ausbrüche von Pickeln bekommen.
27: Man kann Herpes bekommen, man kann sich Narben produzieren und das Ganze eben, weil man irgendwie nach Gefühl behandelt, mit einem Nadelsystem, das extrem tief geht.
10: Der Hersteller antwortet dazu nicht. Der Nadelstempel von Coconut dringt nur 0,5 mm tief ein, doch auch damit können Muttermale verletzt werden oder bei der nächsten Hautkontrolle übersehen, also für harmlose Nadelwunden gehalten werden, so Hautarzt Philipp Buck. Die Angabe des Herstellers, dass bereits 3 Stunden nach der Anwendung 25% weniger Falten zu sehen sind, hält Hautärztin Katharina Herberger für, wie sie sagt, absoluten Humbug.
27: Kollagen wird vom Körper nach bestimmten Reizen produziert und die Haupteffekte sieht man zwischen Monat 3 und Monat 6.
10: Nach Herstellerangaben muss die Anwendung für 144 Euro monatlich wiederholt werden, um Ergebnisse zu erzielen. Fazit: Microneedling kann durchaus Effekte erzielen, doch wer sich dafür entscheidet, sollte das bei ausgebildeten Therapeuten machen lassen, die Dauer und Tiefe der Nadelstiche einschätzen können. Die Do-it-yourself-Methoden schaden im Zweifel mehr als zu nützen.
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22: Nach der Landtagswahl in Sachsen-Anhalt ist der Schock bei vielen groß. Die AfD hat die Wahl mit großem Vorsprung gewonnen, knapp 44%. Die absolute Mehrheit hat sie aber verpasst. Die CDU dagegen hat ihr Ergebnis bei der Wahl mehr als halbiert. Mein WDR-Kollege Ralf Erdenberger hat über die Wahl mit Professor Michael Böcher gesprochen, Politikwissenschaftler an der Otto-von-Guericke-Universität Magdeburg. Mit Blick auf die hohe Wahlbeteiligung von 78% war die Frage, ob diese Wahl vielleicht doch auch irgendwie ein Gewinn für die Demokratie ist.
4: Also für die Demokratie war es in dem Sinne ein Gewinn, dass sehr, sehr viele Menschen wieder zur Wahl gegangen sind, die vorher nicht mehr gewählt haben oder noch nie gewählt haben. Das Einzige, was für die etablierten Parteien ein Problem darstellt, dass sie eben nicht in der Lage waren, so viele Wählerinnen und Wähler zu mobilisieren. Es scheint so, dass vor allen Dingen die AfD daraus Profit geschlagen hat, aus dieser sehr hohen Wahlbeteiligung.
15: Sie beobachten das ja jetzt schon seit 10 Jahren. Sie sind eben aus Hessen nach Magdeburg gegangen und haben einen ganz besonderen Blick auch auf die AfD. Wenn Sie das mal nachzeichnen bis zu diesem Sieg bei den Landtagswahlen, was können Sie abzeichnen?
4: Naja, in Sachsen-Anhalt ist es der Fall, dass es einige Strukturprobleme gibt. Die Bevölkerung ist sehr stark überaltert, höchster Altersdurchschnitt der Bevölkerung in der ganzen Bundesrepublik. Strukturprobleme mit Deindustrialisierung, Fragen der Transformation, die chemische Industrie steht vor großem Dilemma, weil das im Moment der wichtigste Industriezweig ist in Sachsen-Anhalt. Das heißt, dass die wirtschaftlichen Probleme, die es in Deutschland gibt, die schlagen nochmal besonders zu Buche in Sachsen-Anhalt und es gibt ein großes Stadt-Land-Gefälle. Und was ich beobachten kann seit 10 Jahren, ist zum einen, dass das ganze Bundesland oder auch die Landeshauptstadt in einem sehr starken Transformationsdruck sind, dass das aber auch teilweise sehr, sehr gut gelungen ist, wenn Sie daran denken, dass die erneuerbaren Energien zum Beispiel in Sachsen-Anhalt eine ganz wichtige Industrie ist, dass da Sachsen-Anhalt bundesweit auch auf den vorderen Plätzen ist. Das, was die AfD angeht, sie hat sich Stück für Stück entwickelt, wurde immer stärker und es ist eben gelungen, vor allen Dingen die Bevölkerung in allen Teilen des Landes abzuholen. Und der Spitzenkandidat hat den Eindruck erweckt, er würde wirklich mit den einfachen Leuten klarkommen. Er macht mit ihnen Ausflüge, er macht Veranstaltungen in jedem Dorf und so weiter und so fort. Und dieser Aufstieg der AfD ist Schritt für Schritt gewesen und liegt jetzt zum einen daran, dass die Wählerinnen und Wähler sich mit den etablierten Parteien nicht mehr so richtig anfreunden, dass sie sich nicht mehr richtig repräsentiert fühlen, dass sie eben denken, dass ihre Probleme nicht gehört werden in Berlin oder auch in Magdeburg. Und in diese Lücke stieß sozusagen die AfD, die sich sehr volksnah gibt und dann natürlich auch hohe Gewinne bei jüngeren Menschen, weil es eben der Spitzenkandidat und viele Politikerinnen und Politiker der AfD sehr gut verstehen, die Social Media für sich zu nutzen.
15: Ja, das waren jetzt viele auch Erklärungsansätze. Ich nehme mal diesen, den Sie angetippt haben, was die Kompetenzwerte angeht. So hat die AfD auf allen Ebenen, bei allen Themen höhere Kompetenzwerte als die CDU, selbst bei der Wirtschaft, ohne dafür einen Nachweis antreten zu können. Warum meinen Sie, ist das gelungen, die Jungen, aber eben auch die Mittelalten abzuholen? Ich glaube, die einzige Gruppe, die etwas zurückhaltend beim Wählen waren die Rentner, also auch die über 60.
4: Das stimmt. Naja, warum ist das gelungen? Also zunächst mal muss festgehalten werden, dass die CDU eigentlich für eine starke Wirtschaftskompetenz steht. Das ist aber nicht glaubhaft rübergebracht worden. Also der CDU wird offensichtlich das nicht mehr zugetraut, diese wirtschaftlichen Probleme zu lösen. Und die AfD hat eben sehr einfache Antworten auf sehr komplexe Probleme. Also sie versteht es, wirtschaftliche Probleme, gesellschaftliche Probleme, soziale Probleme, Ängste vor sozialem Abstieg der Wählerinnen und Wähler mit ihrem Kernthema der Migrationspolitik zu verbinden. Und schürt dann gewisse Ängste und macht für alles, was wirtschaftlich schiefläuft, einen hohen Migrantenanteil verantwortlich und will da schnelle Lösungen und hat ja auch gesagt, wir wollen Remigration und Abschiebung ab Minute 1, obwohl das auf Landesebene gar nicht so einfach geht und so weiter und so fort.
15: Das ist nämlich genau die Frage, weil Ulrich Siegmund, der Spitzenkandidat, hat auch nochmal probiert.

0: natürlich, wenn sie ein Bundesland regieren sollte, im Rahmen des Bundesrats oder auch auf Bundesebene mehr Druck entfalten. Und wir haben ja noch zwei weitere Landtagswahlen demnächst. Das heißt, die AfD könnte generell stärker werden politisch in Deutschland und dann auch mehr Druck auf die Bundesregierung ausüben, die natürlich jetzt auch Angst hat, dass die nächsten Landtagswahlen genauso desaströs enden. Und dann muss man mal abwarten, ob nicht vielleicht doch wieder sowas passiert wie eine Benzinpreisbremse. Und das könnte sich dann die AfD auch noch als Erfolg verbuchen. Aber Sie haben recht, auf der Ebene von Sachsen-Anhalt können diese Probleme nicht gelöst werden. Und es sind ganz schön viele Versprechungen, die Ulrich Siegmund hier gegeben hat. Es sind Vorschusslorbeeren, die die Wählerinnen und Wähler jetzt verteilt haben. Und dann muss man abwarten, was passiert, wenn das dann doch nicht so einlösen kann, was zu erwarten ist.
1: Und er hat folgende Geste immer wieder betont. Und das Thema, wie demokratisch sind wir, wurde auch immer wieder benannt.
2: Also was wir endlich wieder in der Politik brauchen, ist Vertrauen. Und ich werde jetzt nach der Wahl, egal wie es jetzt heute Abend weitergeht, genau das machen, was ich vorher angekündigt habe. Ich werde sagen, als Demokrat werde ich immer, und das haben wir seit 10 Jahren gemacht, immer allen Kräften die Hand ausstrecken, die mit uns eine grundsätzliche politische Kehrtwende in diesem Land herbeiführen möchten.
1: Ich werde als Demokrat meine Hand ausstrecken. Wie sehen Sie das als Politologe? Ist das eine normale Geste, wenn man über 40% hat und dann noch ein bisschen Mehrheit sucht, würde man das tun. Aber in dem Fall könnte es Taktik sein, weil die AfD schon weiß, dass die anderen, so sind ja auch die ersten Signale, diese Hand nicht ergreifen werden.
0: Na, er hat leicht reden, weil er genau weiß, dass die demokratischen Parteien nicht mit ihm zusammenarbeiten wollen. Das heißt, es ist mehr eine symbolische Geste, in dem sich Ulrich Siegmund als Demokrat darstellt. Aber aktuell ist es sehr schwer, eine Regierung zu bilden. Das Einzige, was in Frage käme, wäre tatsächlich diese Tolerierung durch das BSW, das ja überraschenderweise die 5%-Hürde genommen hat und erstmals im Landtag vertreten ist. Das sind ja auch die Dinge, die aktuell diskutiert werden. Eine andere Option wäre darauf zu hoffen, dass es Überläuferinnen, Überläufer gibt aus anderen Fraktionen, die ihn vielleicht bei der geheimen Ministerpräsidentenwahl wählen würden. Aber das wäre wahrscheinlich zu riskant. Da muss man mal abwarten. Im Moment ist es sehr schwierig. Und es kann ja bis zu 3 Wahlgänge geben. Also ich glaube, dass das noch sehr spannend wird und auch nicht sofort entschieden werden wird. Das wird uns noch eine Weile beschäftigen, die Regierungsbildung.
1: So, jetzt hat die AfD gesagt, beziehungsweise Herr Siegmund, ansonsten machen wir Neuwahlen und dann bekommen wir die absolute Mehrheit. Auch das Taktik oder möglich?
0: Naja, das ist schon ein großes Risiko. Also keiner weiß, was bei Neuwahlen passiert. Also so würde ich, glaube ich, nicht denken, dass er auf Taktik spielt. Das kann auch ins Auge gehen. Das weiß man eben nicht, was bei den Neuwahlen passieren würde. Ob die AfD dann wirklich die absolute Mehrheit erringt oder ob es vielleicht dann gelingt, von den anderen Parteien auch dieses Wankelmütige und dass er dann nicht bereit war, eine Regierung zu bilden, zu nutzen im Wahlkampf und dass vielleicht doch wieder ein paar Stimmen verloren gehen. Also es wäre ein sehr großes Risiko, auf Neuwahlen zu spielen. Ich vermute nicht, dass das eintreten wird.
1: Jetzt ist die Frage, welchen Einfluss hat denn dieser Wahlausgang auf Sachsen-Anhalt? Da sind Sie ja ganz nah dran. Und ich würde Sie gern persönlich erstmal auch fragen, wie Sie das vielleicht an der Hochschule betreffen könnte. Denn die Bildungspolitik wird ja von der AfD auch ins Visier genommen. Zunächst mal geht es da um die Abschaffung der Schulpflicht. Aber wie ist das denn mit auch Auswirkungen auf die Wissenschaft und die Politologie?
0: Naja, die Hochschulpolitik ist natürlich auch Landesebene, Landessache. Das heißt, die AfD bei einer Regierung und einem Wissenschaftsminister dieser Partei könnte natürlich Einfluss auf die Hochschulpolitik ausüben. Und in dem Programm, das vorgestellt wurde, da steht ja drin, dass sie zum einen wegkommen will wieder von diesen Bachelor- und Masterabschlüssen, die es mit im Zuge der Bologna-Reform eingeführt wurden an unseren Hochschulen. Und das Zweite, was relevant ist, sie hat ja ein Problem mit bestimmten Forschungsthemen, beispielsweise Gender Studies und Postkolonialismusforschung. Und das sind Zweige, die dann natürlich über Budgetkürzungen generell der Hochschulen dann eventuell, gespart werden. Ja, das weiß man eben nicht so ganz genau. Wir haben zwar in der Verfassung unser Prinzip der Wissenschaftsfreiheit, aber das heißt nicht, dass die Hochschulen auch immer auskömmlich finanziert werden müssen. Also es kann sein, dass die AfD versuchen würde, über neue Zielvereinbarungen mit den Hochschulen bestimmte Themen in die Hochschulen reinzubringen. Und dann muss man mal abwarten, wie solche Verhandlungen dann ausgehen.
1: Abwarten müssen wir auch, was diese politische Woche dann bringt. Als Politologe mit Erfahrung, ist das jetzt ein Ausnahmezustand oder was bringt uns diese Woche? Können Sie das absehen?
0: Ja, aktuell ist das ein Ausnahmezustand, weil sich das die etablierten Parteien nicht vorstellen konnten bislang, dass die AfD so stark in einer Wahl abschneidet. Das wird noch ein paar Tage so weitergehen.

0: Und jetzt werden die Regierungsoptionen ausgelotet. Und dann, naja, dann nach der Wahl ist vor der Wahl, dann wird ganz Deutschland auf die nächsten Landtagswahlen blicken in Mecklenburg-Vorpommern und Berlin. Also wir sind jetzt in sehr aufregenden Wochen, was die Politik angeht. Und es bleibt abzuwarten, wie die Bundesregierung auch darauf reagieren kann und was das eigentlich bedeutet für die Koalition in Berlin. Also Friedrich Merz ist natürlich durch den Wahlausgang sehr, sehr geschwächt.
1: Soweit der Politikwissenschaftler Michael Böcher von der Otto von Guericke Universität in Magdeburg. Und damit wechseln wir das Thema. Naturgefahren treten selten allein auf, oft sind sie Kettenreaktionen. Auf einer arktischen Insel löste ein Erdbeben vor 1,5 Jahren einen Felssturz aus, der wiederum einen Gletscher unter Geröll begrub und am Nachbargletscher brachen Eisblöcke ins Meer. Eine Forschungsgruppe aus Kiel hat dieses Ereignis genau untersucht und ein Muster gefunden, das auch bewohnte Gebirgsregionen betreffen könnte. Robert Rönsch aus der ARD-Klimaredaktion mit den Einzelheiten.
2: Am 10. März 2025 bebte vor der Arktisinsel Jan Mayen die Erde mit Magnitude 6,5. 3,5 Minuten später löste sich 7 Kilometer entfernt fast 1 Million Kubikmeter Fels, stürzte 800 Meter tief und bedeckte bis zu 50% der Oberfläche eines Gletschers. Gesehen hat das niemand, die Insel ist unbewohnt. Ein Team des Kieler Geomar-Instituts hat den Hergang trotzdem auf die Minute rekonstruieren können, aus 5 unabhängigen Messverfahren. Warum hat aber ausgerechnet dieses Beben zu einem Felssturz und zu Eisabbrüchen am Nachbargletscher geführt? In der Region bebt es oft, aber auf Satellitenbildern aus 40 Jahren findet sich kein vergleichbarer Felssturz. Fakt ist, auf Jan Mayen wird es wärmer. Unter minus 20 Grad sank das Thermometer zuletzt 1998. Die mittleren Temperaturen liegen mittlerweile über dem Gefrierpunkt. Im Gestein wirkt Eis aber wie Zement. Wenn es taut, hält der Hang weniger aus. Die Kieler Forscher vermuten deshalb, dass die Erwärmung durch den Klimawandel den Hang über die Jahre mürbe gemacht haben könnte. Und genau dieses Muster mit langfristig immer instabiler werdenden Hängen und Gletschern vermuten sie auch hinter der Flutkatastrophe im Himalaya Ende August, durch die mehr als 1000 Menschen ums Leben kamen.
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1: Nach 12 Jahren meldet sich Ärzte, Mitgründer und Frontmann Farin Urlaub mit neuem Album zurück. Mit einem Lächeln im Gesicht heißt es und ist dabei keine nostalgische Rückschau, sondern ein Album, das genau hinschaut und im Hier und Jetzt verankert ist. Mein Kollege Thomas Steinberg hat ganz genau hingehört, was Oberarzt Farin Urlaub zu sagen und zu singen hat.
4: Also das ist wirklich der Vorteil des Diktators. Mein Wille ist Gesetz. So, Dankeschön.
5: Die Zeiten des Farin Urlaub Racing Teams sind vorbei. 12 Jahre nach Faszination Weltall verlässt er seinen musikalischen Rennstall, zumindest vorübergehend, und geht allein auf Tour. Mit einem Lächeln im Gesicht, Augenzwinkern inklusive.
6: Hallo, hallo, hallo, hallo.
5: Natürlich ist der Titel Ein Lächeln im Gesicht Programm. Bei Farin Urlaub sollte man misstrauisch sein, wenn alles allzu freundlich klingt. Ein Lächeln mit Schatten. Zwischen dein Leben und dem augenzwinkernden Italo-Western-Instrumental Per un Pugno di Olive liegen 11 Songs voller Ironie, Weltschmerz, Wut und jenem Humor, bei dem man erst lacht und kurz darauf merkt, dass es eigentlich gar nicht so lustig war. Ganz Farin Urlaub eben.
4: Bingo. Ja, gut. Hey, genau. Ja, sehr schön.

0: Ich versuche ja mittlerweile, das ist der Ehrgeiz, so kleine Kurzgeschichten quasi in Liedform zu schreiben. Und man sollte erst dieses World War Z oder, keine Ahnung, Zombie-Apocalypse-Gefühl haben. Also du bist da und sie lauern überall.
1: Geschichten über nervende Nachbarn in so sehr Alpha Centauri, das ein wenig an David Bowie's Space Oddity erinnert, das NDW-lastige Totalschaden oder Sonnenschein im Februar. Hier geht es um Vergänglichkeit und Urlaubs zweite Leidenschaft, die Fotografie. Perfektion war nie seine größte Stärke, Persönlichkeit schon.
0: Also das perfekte Album gibt's nicht, es gibt auch nicht wirklich das perfekte Foto, es sei denn, man schießt zufällig. Ich habe 2 oder 3, die ich erst hinterher wahrgenommen habe. Ja, das stimmt wirklich alles, aber das habe ich gar nicht gemerkt beim Fotografieren. Und ansonsten, wenn man versucht, perfekte Produkte zu schaffen, glaube, dann wird man ein sehr, sehr einsamer Mensch.

0: Fahrin Urlaub konserviert sich nicht selbst und genau das macht ein Lächeln im Gesicht so spannend. Nach 12 Jahren klingt hier nichts nach aufgewärmten Erfolgsrezepten. Die 13 Songs sind unruhig, verspielt, widersprüchlich und wollen längst nicht jedem gefallen. Im Kern ist er der Punk von einst geblieben. Geboren 1963 als Jan Ulrich Vetter, zählt für ihn ohnehin ein anderes Jahr, 1976.
1: Hey, genau, ja, das Geburtsjahr des Punk, weil das ist quasi das Geburtsjahr von mir als Musiker. Ich dachte, wir reden noch über die lustigen Titel.
0: Bratwurst, Bockbier, Beckenbauer, Benz. In Happy to be D spiegeln Urlaubshaltung und Humor besonders wider. Deutschland im Zug nach nirgendwo, ein Volk von Amateuren mit maroden Brücken und anderen Störgeräuschen.
1: Genau. Es ist so, oder? Es ist so.
2: I'm so happy to be Deutsch. Was ist denn das für ein Geräusch?
0: Hinter den Pointen und schrägen Bildern steckt ein genauer Beobachter. Einer, der weiß, über manches kann man nur noch lachen, wenn man nicht verzweifeln will. Und so erscheint mit einem Lächeln im Gesicht, neben Download und Streaming, auch ganz klassisch auf CD, rotem Vinyl und konsequent als rote Kassette.
1: Boah, sie ist real. Dieses Haptische fällt ja auch völlig weg, wenn du einfach sagst, Download, fertig, jetzt habe ich das Album.
0: Und es ist ein verdammt gutes geworden.
3: Das wird kein gutes Ende.
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5: Um 5 Uhr mit Ina Heidemann. Der Wahlausgang in Sachsen-Anhalt bereitet einer Mehrheit der Deutschen Sorgen. Das geht aus dem aktuellen ARD-Deutschland-Trend hervor. Der Umfrage von Infratest DIMAP zufolge sind 2/3 der Befragten beunruhigt über das Ergebnis. Aus dem Hauptstadtstudio Markus Sambale.
6: Das Wahlergebnis von Sachsen-Anhalt wird oft als Denkzettel für die Bundesregierung interpretiert. Im ARD-Deutschland-Trend extra sagen gut 3/4 der Befragten, die Bundesregierung habe einen solchen Denkzettel verdient. Für den ARD-Deutschland-Trend extra hat Infratest DIMAP am Montag rund 1000 Wahlberechtigte repräsentativ befragt.
5: Und dem aktuellen Berlin-Test von Infratest DIMAP im Auftrag des RBB zufolge finden junge Menschen in Berlin, dass ihre Anliegen von der Politik zu wenig berücksichtigt werden. Demnach geben 76% der Befragten im Alter zwischen 16 und 34 Jahren an, dass die Berliner Politik sich nur schlecht um ihre Anliegen kümmert. Nur 15% sehen sich gut vertreten. Gleichzeitig sagt eine Mehrheit von 53% dieser Altersgruppe, dass sie über die Kandidaten und Programme der Parteien zu bevorstehenden Abgeordnetenhauswahl nur schlecht informiert sei. Beliebteste Partei bei den 16- bis 34-Jährigen ist der Umfrage zufolge mit 38% Die Linke. Nach dem schlechten Abschneiden der CDU bei der Landtagswahl in Sachsen-Anhalt zieht die Partei Konsequenzen. Ministerpräsident Schulze hat nach einer Sitzung in Magdeburg angekündigt, dass im Herbst der Landesvorstand neu gewählt wird. Der Bundestagsabgeordnete Müller erklärte, er wolle als neuer CDU-Landeschef kandidieren. Schulze bekräftigte, dass er die Rolle der CDU künftig in der Opposition sieht. Die deutschen Basketballerinnen haben am Abend bei der Heim-WM in Berlin die Finalrunde erreicht. Heute geht es in der Qualifikationsrunde für das Viertelfinale gegen Südkorea weiter. Armin Lehmann, RBB 24.
7: Das Beste kam zum Schluss der Gruppenphase. Deutschland besiegte Mali souverän mit 83-58 und wurde letztlich Zweiter in der Gruppe A. Luisa Geiselsöder und Frieda Bühner ragten heraus aus einem insgesamt starken Team, das seine beste WM-Leistung ablieferte. Schon heute Abend müssen Deutschlands Basketballerinnen wieder ran. Gegen Korea geht's um den Einzug ins Viertelfinale. Die Koreanerinnen spielen schnell, treffen viele Dreier. Doch erst im März haben die DBB-Frauen die Asiatinnen überaus deutlich bezwungen und sie sind daher in der vermutlich ausverkauften Berlin-Arena auch klarer Favorit.
5: Soweit die Nachrichten. 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Das Wetter: heute heiter bis wolkig mit Schauern und Temperaturen bis zu 31 Grad. Die Zeit: es ist 5.03 Uhr.
8: Der Verkehrsservice in der ARD-Infonacht. unser Blick auf die Straßen mit aktuell nur noch zwei Meldungen. Hannover, der Südschnellweg stadteinwärts, ist zwischen der A7, Hannover-Anderten und Seelhorster Kreuz wegen Bauarbeiten gesperrt. Und B96 Berlin, der Tiergartentunnel, ist zwischen Reich-Pietsch-Ufer und Heidestraße in beiden Richtungen noch etwa eine Dreiviertelstunde bis um 17:45 gesperrt. Allen unterwegs eine gute Fahrt.
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8: Von NDR Info in Hamburg mit Tom Westerholt am Mikrofon. Einen schönen guten Morgen. Wir schauen zu Beginn dieser Stunde noch einmal zurück auf die Landtagswahl in Sachsen-Anhalt und auf das, was seitdem passiert ist. Die Wahlparty der AfD nach diesem Erdrutschsieg mit 43,8% der Stimmen, die stieg zwar in Magdeburg, aber die politischen Erschütterungen dieser Landtagswahl in Sachsen-Anhalt, die waren direkt auch in Berlin zu spüren. Die Union spricht von einer Zäsur, der Kanzler von einem Schock. Und in der Koalition wächst der Druck, jetzt Konsequenzen zu ziehen. Die SPD fragt vielleicht am deutlichsten, ob die Menschen noch erkennen, für wen und was Schwarz-Rot eigentlich steht. Wie genau Kanzler, Koalition und Opposition über den Tag reagiert haben, berichtet ARD-Hauptstadtkorrespondent Dietrich Karl Meurer.
10: Die absolute Mehrheit hat die AfD zwar verpasst, die Partei spricht dennoch von einem klaren Regierungsauftrag und erhöht gleich den Druck auf die anderen Parteien. Parteichef Tino Chrupalla.
11: Die Hand ist ausgestreckt, wir sind gesprächsbereit. Ich denke, und das habe ich ja heute schon gesagt, die Brandmauer ist abgewählt worden. Und die Bürger erwarten jetzt von allen Parteien, dass man sich zusammenrauft und dass man endlich die Probleme in diesem Land wirklich angeht.
10: Sichtbar angefasst wirkt Bundeskanzler und CDU-Chef Friedrich Merz.
12: Das macht etwas mit uns, auch mit mir persönlich.
10: Dennoch einen Kurswechsel bei den geplanten Kernreformen der schwarz-roten Koalition lehnt Merz ab.
12: Es geht um nicht mehr und um nicht weniger als um die Zukunft unseres Landes und die Chancen unserer Kinder und Enkelkinder.
10: Viele Bürger sorgten sich um Wirtschaft, soziale Sicherheit und ihre Zukunft, räumt Merz ein. Er spricht von einem tiefen Vertrauensverlust und kündigt an.
12: Wir müssen versuchen, ich selbst auch, die Menschen auch in ihrer ganzen Emotionalität stärker zu erreichen.
10: Nachdenklich zeigt sich auch die Spitze vom Koalitionspartner SPD. Parteichefin Bärbel Baas spricht von einem klaren Warnsignal für die Bundesregierung. Die geplanten Reformen hält auch sie für notwendig.
13: Damit unsere sozialen Sicherungssysteme auch in Zukunft bestehen können und die Wirtschaft wieder in Schwung kommt.
10: Allerdings mit Blick auf die große Unzufriedenheit im Land sagt sie:
13: Wir dürfen die Sozialreform nicht gegen die Menschen machen.
10: Über den weiteren Reformkurs dürfte also neu diskutiert werden. Auch die kleineren Parteien suchen nach Antworten auf den AfD-Erfolg in Sachsen-Anhalt. Grünen-Chef Felix Banatschak bleibt dabei gleich im Oppositionsmodus.
14: Business as usual ist jetzt nicht die richtige Antwort. Und einfach zu glauben, man müsse den Menschen nur besser erklären, was man Glorreiches tue, und nochmal sich in die Selbstverleugnung zu begeben, es gäbe keinen Zweifel am grundsätzlichen Kurs der Bundesregierung, halte ich wirklich für die denkbar falsche Reaktion.
10: Linken-Chefin Ines Schwertner blickt auf die AfD und warnt, noch nie seit dem Ende des Zweiten Weltkriegs stand eine rechtsextreme Partei wieder in der Nähe der Macht.
15: Es könnte einige wenige Stimmen nur brauchen, um sie wieder an die Schalthebel der Macht zu bringen. Wir sind angetreten, sie davon fernzuhalten. Dazu stehen wir weiter.
10: Das BSW hält am Tag nach der Wahl als einzige Partei keine Pressekonferenz ab.
8: Dietrich Karl Meurer mit Reaktionen aus Berlin. Wir erweitern nochmal den Blickwinkel auf die Ergebnisse der Landtagswahl in Sachsen-Anhalt, jetzt nach Süddeutschland. Der bayerische Ministerpräsident und CSU-Chef Markus Söder hatte immer vor einer AfD-Regierung gewarnt. Jetzt hat er gesagt, die sollen mal zeigen, ob sie regieren können. Man solle nicht auf Biegen und Brechen versuchen, eine halbe Stimme Mehrheit zusammenzusuchen. Im ARD-Brennpunkt hat ihn Markus Preis gefragt, wie er das denn jetzt meint.
16: Naja, natürlich ist das ein Epochenbruch und ein Schock für viele, aber es ist ein klares demokratisches Votum. Das muss man respektieren und anerkennen und jetzt nicht auf Biegen und Brechen versuchen, mit irgendwie einer halben Stimme Mehrheit dann noch was dagegen zu haben. Jetzt ist die AfD am Zug nach diesem Wahlergebnis. Sie muss eine eigene Mehrheit organisieren. Sie muss sagen, was sie hat, mit wem sie es machen will. Und sie muss auch zeigen, welche Minister eigentlich dahinter stehen. Alles andere wäre jetzt das falsche Signal. Wir wollen keine Kooperation. Wir wollen auch keine Koalition, auf keinen Fall. Aber die AfD ist jetzt nun mal im Zug und man muss auch Wahlergebnisse letztlich dann demokratisch anerkennen.
17: Was kommt da aus Ihrer Sicht dann am Ende bei raus? Was ist Ihr Kalkül?
16: Na, das Kalkül ist zunächst mal, dass eine Wahl anzuerkennen gilt, die stattgefunden hat, auch nach demokratischen Gesichtspunkten. Die kann man nicht einfach verweigern. Das muss man auch so letztlich sehen. Wir haben eine klare Haltung dazu. Wir glauben, dass das ein Schaden für Deutschland und ein großer Schaden für Sachsen-Anhalt ist. Aber die Bürgerinnen und Bürger haben entschieden. Darum ist jetzt wichtig, dass man als Konsequenz daraus auch nach Berlin schaut. Es war ja eine Denkzettelwahl. Wahrscheinlich die größte Denkzettelwahl in der Geschichte der Bundesrepublik Deutschland. So etwas hat es noch nicht gegeben. Daraus muss auch eine Konsequenz gezogen werden. Und die Konsequenz heißt, dass Berliner Politik anders werden muss, verständlicher werden muss und dass Reformen auch gemacht werden. Ich finde es heute schon sehr bedenklich, dass einzelne SPD-Vertreter plötzlich sagen, man muss zurückrudern, denn mit 9% der SPD in Sachsen-Anhalt gibt es kein Votum für eine grundsätzliche Änderung einer Reformpolitik.
17: Komme ich gleich nochmal darauf zurück. Sie sagen Denkzettelwahl. Über 50% der Wähler in Sachsen-Anhalt haben Parteien gewählt, die gegen die hohen Ausgaben für Verteidigung und gegen diese hohe Ukraine-Unterstützung sind. Ändern Sie das jetzt?
16: Nein, das ändern wir nicht grundlegend. Das ist ja auch eine besondere Position, die, glaube ich, in den neuen Ländern stärker ist. Aber ich glaube schon, dass es wichtig ist, zu kommunizieren, auch klarzumachen, dass nicht das Thema Ukraine das Wichtigste ist, sondern zunächst mal Deutschland selbst. Es geht um die Sicherheit Deutschlands bei der Unterstützung der Ukraine. Aber es kommt auch darauf an, dass wir insgesamt klar machen, dass uns die normalen Bürgerinnen und Bürger in unserem Land, die Arbeitnehmer, die Busfahrer, die Krankenschwester, auch die vielen Ärzte, die Tolles leisten, dass uns die mindestens so wichtig, wenn nicht wichtiger sind, als das, was da stattfindet. Und wenn ich das ergänze, darf. Für mich ist eines klar, wir unterstützen die Ukraine, aber wehrfähige Männer aus der Ukraine sollten besser in ihrem Land den Dienst leisten als bei uns sein.
17: Das Ergebnis von gestern stellt für viele auch den Kanzler in Frage. Wackelt der Stuhl von Friedrich Merz?
16: Nein, aber es ist eine Herausforderung. Das ist ja ganz klar. Also der Stuhl eines Kanzlers ist ja verfassungsrechtlich sehr, sehr stark. Das ist bewusst so gewählt. Aber natürlich sind wir alle in der Herausforderung, auch Friedrich Merz selbst. Ich glaube, das hat er auch verstanden. Es hat heute in dieser Pressekonferenz auch von ihm sehr deutlich geworden, dass er auch weiß, dass er selbst damit in Verbindung steht. Das heißt, wir alle müssen uns verbessern. Aber noch einmal, es muss die Regierung gesamt in Berlin sein.
8: Sagt CSU-Chef Markus Söder. Und die Brüsseler Reaktionen auf den Wahlausgang in Sachsen-Anhalt fasst jetzt noch einmal Thomas Spickhofen zusammen.
18: Kein Kommentar von der Kommission, sagt Kommissionssprecherin Paula Pinho, machen wir ja nie, weder zu nationalen noch zu regionalen Wahlen.
19: We never comment on national or regional elections.
18: Ihrer Freude Ausdruck dagegen geben die AfD-Abgeordneten im Europaparlament. Von Magdeburg gehe ein großes Signal der Hoffnung für ganz Europa aus, erklärt Alexander Sell. Er könne sich vor Presseanfragen kaum retten, weil das Interesse so groß sei.
20: Viele Europäer verbinden damit die Hoffnung auf eine vernünftigere deutsche Politik, gerade im Hinblick auf die Migrationspolitik oder eben die Klimapolitik.
18: Der Erfolg der AfD stehe auch für eine Normalisierung der deutschen Politik, sagt Sell, denn überall in Europa seien Parteien wie seine im Aufwind. Von einem politischen Erdbeben spricht die AfD-Abgeordnete Mary Kahn. Als Demokratiemotor bezeichnet der Gruppenvorsitzende der deutschen AfD-Abgeordneten René Aust seine Partei.
21: 170.000 Nichtwähler wurden von uns mobilisiert, wieder an der Demokratie teilzunehmen.
18: Im Europäischen Parlament ist die AfD allerdings sehr isoliert. Die beiden anderen Rechtsaußenfraktionen, EKR und Patrioten für Europa, wollen nichts mit ihr zu tun haben. Ihre starken Figuren Giorgia Meloni aus Italien und Marine Le Pen aus Frankreich haben sich bislang auch nicht in den Reigen der Gratulanten eingereiht. René Repasi, der Chef der deutschen Sozialdemokraten im Europaparlament, ist besorgt über die europäische Außenwirkung des Wahlausgangs.
22: Das Ergebnis der Landtagswahl in Sachsen-Anhalt hat unsere europäischen Nachbarn bis ins Mark erschüttert.
18: Man frage sich dort, welchen Weg dieses Deutschland nehme, in dem die AfD in einem Landesparlament kurz vor einer absoluten Mehrheit stehe.
22: In europäischen Ländern ist man rechtspopulistische Parteien natürlich gewohnt, aber der Ton, mit dem die AfD in Sachsen-Anhalt aufgetreten ist, das haben viele ausländische Medien in ihre Heimatländer transportiert und man sieht, dass es doch eine andere Qualität hat.
18: Die deutsche Landtagswahl werde ihre Auswirkungen auf die europäische Politik haben, glaubt Repasi. Zum Beispiel mit der Frage, ob man auf das Anwachsen von Rechtsaußen mit noch schärferer Migrationspolitik reagiere.
22: Das Besetzen von rechtsextremen Themen hat noch nie geholfen, Rechtsextreme kleiner zu bekommen. Man muss an die Wurzel der Probleme gehen und das sind eben die steigenden Lebenshaltungskosten, das sind die hohen Benzinpreise und das sind die hohen Mieten.
18: Niklas Herbst, der Vorsitzende der Unionsgruppe im Europaparlament, ist sich ebenfalls sicher.
0: Für die europäische Ebene wird es in der Tat auch Konsequenzen geben müssen.
18: Der CDU-Politiker, der heute Vormittag bei der Präsidiumssitzung seiner Partei in Berlin dabei war, zählt auch gleich einige Themen auf.
0: Das wird zum Beispiel bedeuten müssen, dass wir als CDU-CSU-Gruppe auch gegenüber der Kommission deutlich machen, es muss eine spürbare Umkehr geben, wenn es um die Bürokratielasten geht, auch wenn es um den zukünftigen EU-Haushalt geht, der deutlich moderner und zukunftsfähiger aufgestellt sein muss.
18: Bürokratieabbau und ein schlankerer, effizienterer EU-Haushalt. Das sind auch die beiden Themen, die Friedrich Merz in Brüssel immer wieder gern in den Mittelpunkt stellt.
8: Ein Beitrag von Thomas Spickhofen. 13 Minuten nach 5 am Dienstagmorgen. Wir schauen aus dem Fenster.
9: Das Wetter in Deutschland.
8: Am frühen Morgen gibt's vor allem im Norden und Westen noch teils dicke Wolken und vereinzelte Schauer. Dabei ist es vergleichsweise mild. Über den Tag haben wir dann nochmal ein klares Wettergefälle. Im Nordwesten nahezu unverändert, stark bewölkt und teilweise regnerisch bei 18 bis 23 Grad. In der Südosthälfte des Landes dagegen wieder oft sonnig, bei wenig Wolken und nochmal sommerliche 24 bis 33 Grad. In den kommenden Tagen dann überall eher wechselhaft, dann geht die Hitze auch im Süden vorbei und wir erwarten im ganzen Land nur noch etwa 17 bis 22 Grad. Ein paar Werte von jetzt. Rostock 18 Grad bedeckt, Bremen ebenfalls 18 Grad bedeckt, Dresden 18 Grad gering bewölkt, Aachen 18 Grad bedeckt und in München keine 18, sondern 20 Grad und klarer Himmel.
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8: Von EU-Vertretern gab es Drohungen, die Beitrittsgespräche mit Serbien auszusetzen, für den Fall, dass es ein Staatsbegräbnis für den Kriegsverbrecher Mladic gibt. An diesem Montagnachmittag wurde Mladic auf eigenen Wunsch auf einem Belgrader Friedhof beigesetzt, neben dem Grab seiner Tochter, die vor rund 30 Jahren einen Suizid begangen hatte. Die Feier war offiziell kein Staatsbegräbnis. Sie wirkte aber wie eines, weil sie im serbischen Fernsehen übertragen wurde und weil hohe Vertreter aus Politik und Kirche anwesend waren.
1: Tausende Serbinnen und Serben, darunter auch viele angereiste bosnische Serben, strömen in die Kirche des Heiligen Lukas im Süden der serbischen Hauptstadt Belgrad. Viele tragen serbische Fahnen und T-Shirts mit dem Konterfei des ehemaligen bosnisch-serbischen Generals Ratko Mladic. Mladic war aber einer der schlimmsten Kriegsverbrecher der Jugoslawienkriege. Er und seine Armee waren für den größten und systematischsten Teil der Verbrechen gegen die Zivilbevölkerung verantwortlich. Die Besucher der Beerdigungsfeier blenden das einfach aus. Mladic ist der größte Held des serbischen Volkes, der im 20. Jahrhundert geboren wurde. Er hat die serbische Identität und die serbische Heimat verteidigt, als sie angegriffen wurde. Die Verbrechen wurden ihm vom Westen angehängt. Mladic war ein Mann, der nichts Verbrecherisches in seinen Genen hatte. Auf die Europäische Union kann man pfeifen. Wenn die wüssten, was im Bosnienkrieg wirklich passiert ist, dann würden sie sich anders verhalten. Sie haben Mladic im Gefängnis nicht ordentlich medizinisch versorgt. Sie haben ihn inhuman behandelt und getötet. Die Frau gibt einen Vorwurf von Mladics Sohn wieder. In der Kirche ist Mladics Sarg aufgebahrt. Jeder Besucher darf kurz eintreten, um den Sarg zu sehen. Das Oberhaupt der serbisch-orthodoxen Kirche ist da, Patriarch Porfirie. Er hält eine Trauermesse. Doch nicht nur die serbische Kirche ist hochkarätig vertreten. Auch die komplette politische Führung der Serben in Bosnien-Herzegowina ist da und einige Minister der Regierung in Serbien. Das Ganze wirft ein ziemlich schlechtes Licht auf das Land, sagt die serbische Menschenrechtlerin und ehemalige Parlamentsabgeordnete der oppositionellen Demokratischen Partei Aida Ćorović. Es steht völlig außer Frage, dass es unmoralisch ist. Beim Mladics Verbrechen sprechen wir ja nicht von Gefechten im Krieg zwischen zwei gleichstarken Armeen. Mladics Armee war bis auf die Zähne bewaffnet. Sie hat Städte besetzt und dort ethnische Säuberungen durchgeführt, die Zivilbevölkerung ermordet und die schwersten Kriegsverbrechen seit dem Zweiten Weltkrieg begangen. Zu all dem gibt es Gerichtsurteile. Und wir reden hier in Serbien vom Heldentum. Die korrupte serbische Regierung und die Kirche vergiften das Volk mit Nationalismus und schlagen daraus Kapital. Dabei müsste das serbische Volk, um eine ordentliche Zukunft zu haben, die Kriegsverbrechen aufarbeiten. Aber das ist ein schwieriger Prozess. Das wissen die Deutschen am besten, wie es war nach dem Zweiten Weltkrieg. Im Vorfeld der Beerdigungsfeier gab es Kritik von Seiten der EU. Denn es war nicht ganz klar, ob die serbische Regierung Mladic mit einem Staatsbegräbnis ehren würde. Die EU-Erweiterungskommissarin Marta Kos hat einen geplanten Besuch in Serbien abgesagt. Sie bezeichnete die Mladic-Verehrung als nicht vereinbar mit EU-Werten. Helmut Brandstätter von den österreichischen liberalen Neos, ein EU-Abgeordneter des EU-Serbien-Ausschusses, richtete einen Appell an den serbischen Präsidenten Aleksandar Vučić mit einer Drohung.
2: Herr Präsident Vučić, wenn Sie jetzt dem Kriegsverbrecher Mladic wirklich ein Staatsbegräbnis organisieren wollen, dann haben Sie nichts verstanden vom gemeinsamen Europa. Dann müssen die Gespräche mit Serbien abgebrochen werden.
1: Aleksandar Vučić verkündete dann einfach, dass es kein Staatsbegräbnis sei. Er kam dann auch selber nicht, sondern schickte einige seiner Minister und es gab militärische Ehren für Mladic. Die Kritik aus der EU bezeichnete Vučić als dumm. Was wollen Sie? Dass wir die Veranstaltung verhindern? Unser Ziel ist es, dass sie friedlich abläuft. Mladics Familie hat sich die Kirche und den Friedhof in Belgrad ausgesucht. Sollen wir das verhindern und ihn stattdessen wie einen Hund begraben? Ratko Mladic wurde mit Salutschüssen am Topčider-Friedhof am Rande des Belgrader Stadtwalls beerdigt, auf seinen Wunsch neben dem Grab seiner Tochter. So viel staatliche Ehre für Mladic löste in Bosnien-Herzegowina viel Empörung aus. Der bosnische Außenminister Elmedin Konaković kündigte an, die diplomatischen Beziehungen zu Serbien auf das niedrigste Niveau herabzusetzen und einige bosnische Diplomaten aus Serbien abzuziehen.
8: Oliver Schosch berichtete. In Friesenried im Ostallgäu und in umliegenden Gemeinden gibt es Aufregung und Verärgerung. Die Bundeswehr will dort auf einer Anhöhe im Königsberger Forst eine Radaranlage bauen. Dieser sogenannte Sensor ist Teil des geplanten Raketenabwehrsystems Arrow. Und das soll Deutschland und seine Verbündeten vor Angriffen mit feindlichen Lang- und Mittelstreckenraketen aus großen Höhen schützen. In Friesenried sorgen die Pläne deshalb für Unruhe, weil es um Eingriffe in die Natur geht, um die Zukunft der Wasserversorgung, eine mögliche Strahlenbelastung und nicht zuletzt um fehlende Informationen für die Bürgerinnen und Bürger. Rupert Waldmüller.
3: Mitten im Wald auf einer Anhöhe im Königsberger Forst soll er entstehen, der Sensor Süd, ein riesiges Hightech-Radar des Raketenabwehrsystems Arrow. Direkt nebenan im Weiler Aschtal wohnt Daniel Wiesert. Beim Gedanken an den Sensor beschleicht den Familienvater ein mulmiges Gefühl.
4: Die Radaranlage, der Zentrum ist nur 800 Meter von unserem Haus entfernt und da hat es meiner Meinung nach nichts zu suchen, so nah an bebautem Wohngebiet. Und hat es jetzt erst in Leipzig gesehen, eventuell Drohnenangriff, die möglich sind, irgendwelche Sabotagetrupps. In der Nähe unseres Wohnhauses, da haben wir schon erhebliche Sorgen.
3: Ein Teil des Walds wird Sperrgebiet, eine große Waldfläche muss gerodet werden. Die Bürgerinitiative Arrow 3 redet von bis zu 30 Hektar. Der Wald ist aber Einzugsgebiet für die Friesenrieder Trinkwasserquellen. Der Bau wird massiv Auswirkungen haben auf die Wasserversorgung der 1500 Einwohnergemeinde. Theresa Fechner von der Bürgerinitiative.
23: Hier muss erstmal gerodet werden, die ganze Infrastruktur muss gesetzt werden. Wenn man einfach einen normalen und gesunden Menschenverstand einsetzt, dann muss ich in Frage stellen, ob das der richtige Standort ist.
3: Was die Anwohner am meisten ärgert, sie wurden vor vollendete Tatsachen gestellt. Was kommt da genau? Wie sieht es mit einer möglichen Strahlenbelastung aus? Warum eigentlich ausgerechnet hier im Wald? Die Bürgerinitiative fordert Aufklärung.
23: Grundsätzlich sind wir für die Bundeswehr und wir sind auch für die Anschaffung von Arrow 3. Aber wir wissen nicht, was hier passieren soll. Niemand redet mit uns, keine offizielle Stelle redet mit uns. Und das sorgt natürlich für weiteren Unmut.
3: Eine frühzeitige Information sei aus Gründen der militärischen Geheimhaltung nicht möglich gewesen, heißt es von der Bundeswehr. Die Eingriffe in den Waldbestand würden auf das zwingend erforderliche militärische Minimum begrenzt, die vorgegebenen Grenzwerte für die Strahlung nur zu einem geringen Anteil ausgeschöpft. Schriftlich teilt die Luftwaffe mit:
24: Die Bundeswehr ist sich der Bedeutung des Königsberger Forsts als Naherholungsgebiet bewusst und wird einen ökologischen Ausgleich schaffen. Der identifizierte Standort bietet als einziger Standort im Süden Deutschlands die notwendigen Voraussetzungen. Aus Sicht der Bundeswehr gibt es keine alternativen Standortmöglichkeiten.
3: Der Landtagsabgeordnete Bernhard Prohl von den Freien Wählern hatte sich vehement dafür eingesetzt, dass die Radaranlage in die Region kommt, um den Bundeswehrstandort im benachbarten Kaufbeuren zu stärken. Auf dem Fliegerhorst dort wäre dem Radar aber ein Höhenzug im Weg, deshalb die Anhöhe bei Friesenried. Es wird also noch viele heiße Diskussionen geben um die Radaranlage im Königsberger Forst.
5: Sport.
8: Australien, Frankreich, England, USA, das sind die vier Austragungsländer der Grand-Slam-Turniere im Welttennis. Jetzt läuft das letzte im Kalender, Flushing Meadows in New York. Es sind die US Open. Alexander Zverev steht da jetzt gerade im Achtelfinale. Unser Reporter im Stadion ist Tim Borgmeier, zu dem schalten wir nochmal. Tim, die ersten beiden Sätze dieses Achtelfinals heute Nacht liefen überragend für Zverev. Wie sieht's denn jetzt im dritten aus?
6: Ist ein bisschen ausgeglichen. Er steht aktuell 5-5 gegen den Italiener Darderi. Der Italiener hat Aufschlag, liegt 30-40 hinten. Das heißt, Zverev hat Breakball. Jetzt gibt es ein bisschen Aufregung, hört man vielleicht im Hintergrund, weil die Netzautomatik einen Netzaufschlag erkannt hat des Italieners. Der sieht das ein bisschen anders, hat sich kurz beschwert, muss aber jetzt nochmal neu aufschlagen. Also Zverev ist kurz davor, hier das vielleicht vorentscheidende Break dann in diesem dritten Satz zu machen. Aber Darderi jetzt gerade mit einem guten Aufschlag geht ans Netz und setzt dann den Volley unerreichbar für den Deutschen. Also insofern erstmal wieder nur ein Stand beim Stande von 5-5, aber unterm Strich muss man sagen, Zverev ist der klar bessere Tennisspieler. Es ist normal, dass natürlich nach so zwei dominanten Sätzen so ein bisschen mal dann die innere Anspannung und Konzentration weggeht. Außerdem spielt der Gegner dann auch ein bisschen mehr alles oder nichts, weil hat ja fast schon gar keine andere Chance mehr. Und deswegen läuft dieser dritte Satz jetzt ein bisschen ausgeglichener, aber ich würde mich wundern, wenn Zverev das nicht nach Hause fährt. Er ist zu dominant, macht ein wirklich gutes Spiel in allen Belangen, also Vorhand, Rückhand, Aufschlag, alles, was er so in den letzten Runden noch ein bisschen hat vermissen lassen, auch die Konzentration hält er hoch, ist nah an der Grundlinie bestimmt das Spiel und legt hier wirklich einen sehr, sehr guten Auftritt hin. Das Viertelfinale ist nicht mehr weit und das ist vor allen Dingen eine Leistung, nach der dann schon deutlich mehr Leute in New York und Fans sagen werden, oh, das ist jetzt doch ein Titelanwärter, dieser Alexander Zverev, erst recht, wenn man auf seinen weiteren Weg in ein potenzielles Finale guckt, denn da wartet nicht mehr wirklich viel Schweres an Gegnern. Die Top-Gegner, die da hätten kommen können, sind alle schon ausgeschieden. Also insofern gucken wir mal, wenn das Ding hier durch ist, dann gegen Darderi, vielleicht gleich in drei Sätzen steht, jetzt 5-5, Aufschlag für den Italiener Vorteil, dann können wir schon mal langsam nach vorne gucken. Vielleicht wird es wirklich das Traumfinale 1-2, Zverev gegen Alcaraz. Aber das ist noch ein Stück.
8: Danke für das Live-Update nach New York zu Tim Borgmeier. Vielen Dank dafür. 6-2 und 6-2 hatte Alex Zverev die ersten beiden Sätze gewonnen. Jetzt, wie gesagt, 5-5 im dritten. Wir bleiben da natürlich weiter für Sie dran, wie sich dieses Spiel entwickelt und schauen jetzt auf alles weitere, was sonst im Sport noch wichtig ist mit Max Seib.
7: Sie waren gefordert und sie haben geliefert. Die deutschen Basketballerinnen haben bei der Heim-WM die Gruppenphase überstanden durch einen überzeugenden Sieg gegen Mali im letzten Gruppenspiel. Am Ende stand ein 83-58. Aus Berlin, Armin Lehmann.
11: Unter den Augen von Welt- und Europameister Dennis Schröder zeigten Deutschlands Basketballerinnen bei der Heim-WM in Berlin ihre mit Abstand beste Leistung. Am Ende war es ein ganz deutliches 83-58 gegen Mali. Und damit holen die deutschen Basketballerinnen sich den zweiten Platz in dieser Gruppe A hinter Gruppensieger Spanien und müssen ran gegen Korea. Deutschland sicher favorisiert, aber es ist halt ein sogenanntes Do-or-Die-Spiel. Du musst es unbedingt gewinnen und wenn ihnen das gelingt, dann stehen sie auch im Viertelfinale. Gegen Mali hatten sie nur in der Anfangsphase ein paar kleine Probleme. Am Ende mit einer überragenden Frieda Bühner und einer starken Luisa Geiselsöder gab es den deutlichen Sieg.
7: Die deutschen Basketballerinnen also mit einem Erfolg in der Bundeshauptstadt. Und wir bleiben noch in Berlin, schauen aber zum Frauenfußball. Da trafen am Abend in der Bundesliga Union Berlin und Eintracht Frankfurt aufeinander mit einem Happy End für die Frankfurterinnen. Sie gewannen mit 1-0. Lars Becker mit den Einzelheiten.
12: Dritte Niederlage für den ersten FC Union im dritten Spiel. Wichtiger 1-0 Auswärtserfolg für Frankfurt nach dem Aus in der Champions League Qualifikation. Vor knapp 6000 Zuschauern an der alten Försterei Försterei vergab Union durch Steuerwald freistehend die große Chance zur Führung. Dann übernahm Frankfurt, kam durch einen abgefälschten Kopfball von Freigang zum 1:0. Union-Keeperin Böhi stand mehrfach im Mittelpunkt, parierte auch einen Foulelfmeter von Dorsun herausragend. Frankfurt hätte zur Pause deutlich höher führen können. Auch die ausgeglichenere zweite Halbzeit blieb intensiv. Campbell vergab eine gute Chance zum Ausgleich. Freigang scheiterte dann freistehend an Böhi. Und in der letzten Sekunde der Nachspielzeit vergab dann Steuerwald erneut die große Chance, noch zum 1:1 zu kommen. Frankfurt brachte den knappen 1:0 Vorsprung über die Zeit. Eintracht bleibt weiter ungeschlagen und verbessert sich auf Tabellenplatz 3. Union steht weiter ohne jeden Punkt auf dem vorletzten Rang.
7: Heute Abend ist es soweit, die Königsklasse der Männer startet, die Champions League. Der BVB ist im Einsatz in einem vermeintlich nicht so schweren Spiel. Es geht gegen Villarreal. Vergangene Saison hat der BVB die Spanier 4:0 geschlagen. Villarreal hat zudem einen echten Fehlstart in der Liga hingelegt, ist nach 4 Spielen noch ohne Sieg. Doch Dortmunds Trainer Niko Kovac, der warnt davor, den Gegner zu unterschätzen.
5: Wir dürfen jetzt natürlich nicht den Fehler machen und das Ergebnis in der Liga im Moment bewerten. Und schon gar nicht überbewerten, weil das spiegelt nicht die Performance dieser Mannschaft in den ersten 4 Ligaspielen wider.
7: Ganz wichtig für Niko Kovac und den BVB gerade in solchen Spielen der Torjäger Guirassy.
5: Seitdem der Serou hier ist, macht er einen richtig guten Job. Jede Mannschaft braucht solch einen Topstürmer. Er weiß, wie ich ihn sehe. Wir schätzen uns sehr. Und der Serou ist für uns, wie ich immer wieder sagte, eine Lebensversicherung.
7: Ja, das hört man doch gern vom eigenen Trainer. Zum Schluss schauen wir noch auf die weiteren Champions-League-Spiele in dieser Woche. Da gibt es 2 deutsch-norwegische Duelle. Am Mittwoch spielt der VfB Stuttgart gegen Viking Stavanger und am Donnerstag der FC Bayern gegen Bodø Glimt. Ebenfalls am Donnerstag ist dann auch RB Leipzig im Einsatz, auswärts in Como in Italien.
8: Die Meldungen vom Sport mit Max Seib. Und im Achtelfinalspiel bei den US Open zwischen dem Italiener Luciano Daderi und Alex Zverev steht's immer noch 5:5 im dritten Satz. Die ersten beiden Sätze hatte Zverev jeweils 6:2 gewonnen. Spannend scheint's zu werden im dritten Satz.

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1: Um 5.31 Uhr mit Ronald Lessig. Nach dem Wahlsieg der AfD in Sachsen-Anhalt sorgen sich Politiker um den Verfassungsschutz und die Sicherheitsbehörden. Mehrere Innenpolitiker fordern deshalb besondere Vorsichtsmaßnahmen. Aus der Nachrichtenredaktion Dani Stahl.
2: Für den Thüringer Verfassungsschutzpräsidenten Stefan Kramer steht fest, sollte die AfD in Sachsen-Anhalt regieren, braucht es Vorkehrungen für den Umgang mit Geheimdienstinformationen. Dem Redaktionsnetzwerk Deutschland sagte er, wenn es konkrete Zweifel am Geheimschutz einer politischen Leitung gebe, dann müsse man darauf vorbereitet sein, Informationsrechte abzustufen. Das heißt, besonders sensible Informationen sollten dann nur eingeschränkt weitergegeben werden. Kramer betonte, das sei keine politische Sanktion, sondern ein Risikomanagement zum Schutz von Menschenleben, nachrichtendienstlichen Zugängen und Geheimhaltung.
1: Finanzminister Klingbeil stellt heute im Bundestag den Haushalt für das kommende Jahr vor. Rund 555 Milliarden Euro will die Bundesregierung 2027 ausgeben. Am stärksten steigt der Etat des Verteidigungsministeriums auf fast 110 Milliarden Euro. Aus Berlin Mario Kubina.
3: Die Regierung begründet das mit der Bedrohung durch Putins Russland. Aber der größte Haushaltsbrocken entfällt auch im nächsten Jahr auf ein anderes Ministerium, auf das für Arbeit und Soziales. Rund 200 Milliarden Euro stecken in diesem Einzeletat, mehr als ein Drittel des gesamten Bundeshaushalts. Größter Ausgabenposten im Sozialetat, Rente und Grundsicherung im Alter. Wenn es nach den einzelnen Ministerien gegangen wäre, lägen die Ausgaben insgesamt noch höher. Aber der Finanzminister hat ihnen Sparvorgaben gemacht.
1: Die neue PISA-Studie wird heute vorgestellt. Bei der Untersuchung wird analysiert, wie es um das Wissen von 15-Jährigen weltweit bestellt ist. In der aktuellen Ausgabe der Studie wurde neben Lesekompetenz und Mathe ein Schwerpunkt auf Naturwissenschaften und digitales Lernen gelegt. Bei der ersten Studie vor 25 Jahren schnitt Deutschland im Vergleich eher schlecht ab. Auch zuletzt lagen die Leistungen an deutschen Schulen eher im Mittelfeld. Am Internationalen Gerichtshof in Den Haag wird heute die Anhörung zu Anschuldigungen gegen Deutschland fortgesetzt. Konkret wirft Nicaragua der Bundesrepublik vor, durch Waffenlieferungen an Israel Beihilfe für einen Völkermord an den Palästinensern im Gazastreifen zu leisten. Vertreter Nicaraguas werden dazu heute ihre Argumente vortragen. Die deutsche Vertreterin hatte die Anschuldigungen gestern als unzutreffend und verzerrt zurückgewiesen. Das Wetter in Deutschland. Tagsüber fast überall Schauer oder Regen, im Süden und in Ostsachsen sonnig und trocken, bei bis zu 18 Grad im Norden und 32 Grad im Süden. Morgen im Südosten Regen, im Nordwesten Schauer oder Gewitter, dazwischen heiter bei 16 bis 22 Grad. Am Donnerstag Sonne und Wolken, im Norden einzelne Schauer bis 23 Grad. Das waren die Nachrichten.
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4: Mit den aktuellen Meldungen um 5.34 Uhr A49 Kassel Richtung Gießen zwischen Borken und Neuental. Ein Unfall auf dem Fahrstreifen, hier bitte Vorsicht. A93 Richtung Regensburg zwischen Selb-West und Höchstadt, Richtungsfahrbahn blockiert. Da liegt ein defekter LKW im Baustellenbereich. Es besteht Staugefahr. Es gibt eine empfohlene Umleitung über die U14. Und dann noch eine Meldung aus Hannover. Der Südschnellweg stadteinwärts ist zwischen der A7 Hannover-Anderten und Seelhorster Kreuz wegen Bauarbeiten immer noch gesperrt. Allen unterwegs eine gute Fahrt.
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4: Mit Tom Westerholt am Mikrofon. Guten Morgen. Die AfD hat in Sachsen-Anhalt erstmals eine Landtagswahl gewonnen und ist dabei nur knapp an der absoluten Mehrheit vorbeigeschrammt. Das Rekordergebnis bewegt aktuell ganz Deutschland und sorgt für Diskussionen, vor allem darüber, wie es nun politisch weitergehen soll, in Sachsen-Anhalt als auch im Rest der Republik. Das wurde am Abend in der ARD-Sendung Mitreden besprochen, mit Hörerinnen und Hörern aus ganz Deutschland. Marius Rudolph hat Stimmen und Reaktionen zusammengetragen.
5: Fast 44% hat die AfD bei der Landtagswahl in Sachsen-Anhalt eingefahren. Beim Blick auf dieses Wahlergebnis konnte Thorsten Mayer aus Pinneberg erst nicht glauben, was er sieht.
6: Ja, also meine Gedanken waren erstmal bei der Prognose erstmal, oh, ich hatte ja mit einer 4 gerechnet vorne vor, aber mit doch deutlich eher schon fast eine 5, da war ich doch etwas erschrocken.
5: Ähnlich geht es auch Helga Deak aus Wessling in Bayern.
7: Ich bin fassungslos, was passiert ist.
5: Aber nicht nur das Wahlergebnis stört sie, sondern auch die Kritik an Friedrich Merz, der trotz der deutlichen Wahlniederlage seiner CDU Bundeskanzler bleiben will.
7: Ja, der Mann ist ein ernster Mensch, er ist aber kein Sunny Boy, wie man so sagt. Aber er macht doch seine Sache gut. Und dann wird er von links und rechts und überall nur, wie man bei uns in Bayern sagt, abgewatscht.
5: Und das zu Recht, findet Georg Lang aus Bamberg.
8: Merz hat eigentlich, das war der beste Wahlhelfer der AfD. Er hat eigentlich in den letzten Jahren fast alles falsch gemacht.
5: Bei Wolfgang Peters aus Barleben dagegen ist die Freude über das AfD-Wahlergebnis in Sachsen-Anhalt groß. Ihn stört nur, dass die Partei keine absolute Mehrheit erreicht hat.
9: Also ich bin zum Beispiel gegen ein Bündnis mit dem BSW, weil ich der Meinung bin, dass also die Koalition, überhaupt jede Koalition, niemals das Ergebnis bringt, was man sich also erhofft aufgrund des Wahlprogramms. Ich bin eher der Meinung, dass also eine einzige Partei, die also das Programm auch in der Lage ist, durchzusetzen, zu führen hat.
5: Gerade dass die AfD die absolute Mehrheit verfehlt hat und somit nicht alleine regieren kann, sieht Rolf Schmidt aus Berlin als große Chance.
10: Das heißt, selbst wenn der jetzt hier Spitzenkandidat Ministerpräsident wird, braucht er immer Stimmen vom Landtag, wenn er bestimmte Dinge durchsetzen will. Entweder scheitert die jetzt hier AfD daran, die dann den Ministerpräsidenten stellt, oder die Demokratie insgesamt in Sachsen-Anhalt gewinnt, weil er alle anderen Parteien, zumindest viele, mit involvieren muss und kann.
5: Abgesehen vom BSW müssten die anderen Parteien dafür aber von ihrer bisherigen Haltung abweichen. Die Brandmauer müsste also fallen. Das hält auch Peter Warnke aus Stendal für überfällig.
11: Wenn 44% jetzt in Sachsen-Anhalt so sagen, die AfD, die ist gewählt, dann müssen wir sie mit einbeziehen. Entweder machen sie es besser, wenn sie es nicht besser machen, kann man sagen, seht ihr habt es nicht gekonnt. Aber einfach zu sagen, nee, wir regieren mit euch nicht, das ist das Schlimmste, was es überhaupt geben kann.
5: Die AfD in Regierungsverantwortung. Dieses Szenario sorgt aber auch für Ängste. Carsten Reitemeier aus Hamburg hat während der Sendung bei YouTube geschrieben, auch die AfD, die jetzt auf dem Weg zur Macht scheinbar nichts mehr aufhalten könne, werde an den Problemen scheitern. Und der Bevölkerung werde bei der Umsetzung ihrer Pläne einiges blühen.
4: Soweit die Zusammenfassung der ARD-Sendung Mitreden, Deutschland diskutiert. 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Thema ist dann noch einmal die Landtagswahl in Sachsen-Anhalt. Mehr Informationen dazu finden Sie auch im Netz unter mitreden.ard.de.
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4: Der Hafen von Odessa ist ein absolut zentraler für die Ukraine und erstmals seit 2022 ist er nun über längere Zeit praktisch geschlossen. Nach russischen Angriffen bleiben große Frachtschiffe aus und damit fällt auch eine der wichtigsten Lebensadern der ukrainischen Wirtschaft aus. Die Landwirtschaft steckt in der Krise. Florian Keller berichtet.
12: Jewhen Timofejew steht auf einem abgeernteten Weizenfeld ganz im Süden der Ukraine. Der Landwirt könnte, anders als viele Bauern in Deutschland, eigentlich zufrieden sein mit der diesjährigen Ernte, die er auf seinen 400 Hektar Land erzielt hat. Die Wetterbedingungen in diesem Jahr waren gar nicht so schlecht. Die Ernte war für unsere Gegend gut. Beim Weizen zwischen 5 und 6 Tonnen pro Hektar. Für die Sonnenblumen war es zu heiß, trotzdem waren es zwischen 1,5 und 2 Tonnen. Das ist mehr als im Durchschnitt. Trotzdem ist der 30-Jährige alles andere als zufrieden. Denn die Preise sind im Keller. Beim Weizen lägen sie fast 25% unter dem Vorjahresniveau. Hinzu kommt, Diesel ist viel teurer und damit der Transport des Getreides zum Hafen. Der Landwirt verkauft deshalb nur so viel, wie er muss, um Rechnungen und Angestellte zu bezahlen. Grund für die niedrigen Getreidepreise in der Ukraine: Russlands Angriffskrieg. Genauer, die russischen Attacken auf Schiffe im Schwarzen Meer und auf die Hafenanlagen bei Odessa. Der Frachtverkehr dort ist fast zum Erliegen gekommen und damit der ukrainische Getreideexport. Die ukrainischen Häfen an der Donau könnten das nicht auffangen, sagt Jefen Timofejew. Dort stauen sich die LKW wie verrückt. Die Schifffahrt auf der Donau hat nicht genug Kapazität für das ganze ukrainische Getreide. Dazu kommt ja auch noch die Dürre. Die Donau ist auf einen kritisch niedrigen Stand gefallen. Deshalb könnten an den dortigen Häfen derzeit nur kleine Schiffe einlaufen. Mit einer Ladekapazität von 5.000 bis 7.000 Tonnen, heißt es beim ukrainischen Hafenverband. Der Ukraine droht ein enormer wirtschaftlicher Schaden. Sie exportiert je nach Ernte bis zu 60 Milliarden Tonnen Getreide jährlich. Die so erzielten Einnahmen lagen in den vergangenen Jahren bei mindestens 8 Milliarden Euro. Der Ökonom Andriy Tlihatsch fürchtet, dass die Ukraine wegen der Blockade des Schwarzen Meers in diesem Jahr einige Prozentpunkte an Bruttoinlandsprodukt einbüßt. Wir haben die Hoffnung, dass es doch noch zu einem Abkommen mit Russland kommt, zu einer Getreidewaffenruhe im Schwarzen Meer, mit Hilfe der Türkei, unserer europäischer Partner und der USA. Dass die Angriffe auf Schiffe und die Hafeninfrastruktur aufhören. Wir warten auf so ein Abkommen. Genau darüber könnten die Unterhändler von US-Präsident Donald Trump am Wochenende verhandelt haben, meinen Beobachter. Dessen Schwiegersohn Jared Kushner und der US-Sondergesandte Steve Witkoff waren zuerst in Moskau, dann in Kiew. Auch Russland könnte an so einem Abkommen interessiert sein, um Waren sicher über das Schwarze Meer exportieren zu können. Darunter auch Getreide aus den besetzten ukrainischen Gebieten. Landwirt Jefen Timofejew lagert fürs Erste den Großteil der Ernte ein. Die Kapazitäten dafür hat er. Das Problem? Die Ware ist nicht sicher. Wir wissen ja nicht, was morgen passiert. Auch unsere Silos können getroffen werden. Im Land ist Krieg. Es wären nicht die ersten Getreidesilos, die Russland in diesem Jahr angreift,
4: berichtet Florian Kellermann. Nach dem Angriff auf Teile der, dem Hackerangriff auf Teile der Berliner Verwaltung kommt das Ausmaß des Schadens nach und nach ans Licht. Hacker hatten vergangenen Freitag Millionen Daten aus dem Berliner Landesnetz heraus veröffentlicht. Noch laufen die Untersuchungen, aber es sind offenbar keine Daten betroffen, die für die nationale Sicherheit wichtig sind. Gestern brachte Berlins zuständiger Chief Digital Officer Florian Hauer die Abgeordneten im Digitalisierungsausschuss auf den neuesten Stand und musste sich dabei einiges an Kritik anhören. Aus der Landespolitik in Berlin berichtet Pauline Pieper.
13: Mehr als 1 Million Dateien haben die Hacker veröffentlicht. Sie auszuwerten werde noch Wochen dauern, so Berlins Chief Digital Officer Florian Hauer. Damit ist weiter unklar, wie viele Berlinerinnen und Berliner betroffen sind und welche sensiblen Daten erbeutet wurden. Ein Ergebnis hat man laut Hauer aber bereits.
14: Dass solche sensiblen Daten abgeflossen sind, dass die nationale Verteidigungsfähigkeit bedroht wäre, dazu haben wir bisher zum Glück keine Erkenntnisse, aber wir befinden uns erst am Beginn des Prozesses.
13: Um die riesige Datenmenge zu sichten, soll künstliche Intelligenz helfen. Die KI soll kritische Dateien herausfiltern, damit Experten diese anschließend zuerst prüfen können. Unterstützt wird Berlin dabei auch vom Bundesamt für Sicherheit in der Informationstechnik, Präsidentin Claudia Plattner im Ausschuss.
15: Wir haben keine Zeit und auch keine Energie, uns jetzt um Schuldige zu kümmern. Wir müssen uns darum kümmern, dass wir diejenigen stützen, die uns jetzt helfen können und hier wirklich miteinander zusehen, dass wir das gut meistern. Das bedeutet vor allen Dingen, dass wir es schaffen, gut zu informieren.
13: Intern haben die betroffenen Senatsverwaltungen eine Ansprechstelle für die Beschäftigten geschaffen. Ein Informationsangebot für externe betroffene Bürger müsse der Senat noch einrichten, fordert Berlins Datenschutzbeauftragte Maike Kamp. Aus der Opposition kommt Kritik am Senat. Der digitalisierungspolitische Sprecher der Grünen, Stefan Ziller.
16: Ich finde es erschreckend, dass der Senat zugesteht, wie wenig er eigentlich weiß. Ich finde, der Senat hat sich viel zu wenig vorbereitet. Also allein, dass sie nicht sagen können, wie viele Leute sie jetzt schon identifiziert haben und gewarnt haben.
13: Der Fraktionschef der Linken, Tobias Schulze, fordert vom Senat, die Großschadenslage auszurufen.
17: Das ist ein IT-Vorfall, wie wir ihn so in diesem Ausmaß in der Bundesrepublik, zumindest nach meiner Erinnerung, in den letzten Jahren nicht hatten. Und wo einfach Dinge betroffen sind, sozusagen die gesellschaftliche Schäden nach sich ziehen können, die wir uns heute noch gar nicht vorstellen können.
13: Um festzustellen, welche Schäden bisher entstanden sind, hat der Senat die US-Firma CrowdStrike beauftragt. Der Bezirk Lichtenberg verweigert laut RBB-Recherchen allerdings den Zugriff, aus Sorge, der US-Firma uneingeschränkten Zugang zu personenrelevanten Daten zu geben. Chief Digital Officer Hauer hält das für grob fahrlässig.
14: Meine Geduld ist am Ende, das kostet auch unheimlich viel Kraft, sich mit solchen Widrigkeiten auseinandersetzen zu müssen. Und ich halte das für nicht verantwortlich, dass dort immer noch eine Blockade stattfindet und nicht mit uns kooperiert wird.
13: Staatssekretär Alexander Slotti drohte im Ausschuss, er werde Lichtenberg von allen IT-Verfahren der Bauverwaltung trennen. Der Bezirk will am Dienstag über das weitere Vorgehen entscheiden.
4: Kultur. Schon vor der Landtagswahl hatte die Kulturszene in Sachsen-Anhalt vor einer starken AfD gewarnt. Es gab eine breit aufgestellte Initiative verschiedener Kultureinrichtungen für Meinungs- und Kunstfreiheit. Viele Kunstschaffende fürchteten Einschränkungen und Eingriffe, beispielsweise in Theaterspielpläne. In ihrem Wahlprogramm wirbt die AfD für eine patriotische Kulturpolitik, will Förderungen von dementsprechenden Vorgaben abhängig machen. Vivian Fied berichtet.
18: Enttäuschung und Resignation sind spürbar. Sogar Tränen fließen bei den Interviews für diesen Beitrag. Denn trotz der vorherigen Umfrageergebnisse zeigen sich viele Kulturschaffende Sachsen-Anhalts geschockt von dem hohen Wahlergebnis für die AfD.
19: All das, wofür ich stehe, ist etwas anderes, als was jetzt passiert ist. Und ich stehe da natürlich zusammen mit den Künstlern. Und es war in den letzten Wochen so eine große Kraft zu spüren und ein großer Zusammenhalt. Und auch die letzten Tage haben gezeigt, dass die Demokratie auf dem Vormarsch ist und nichts anderes. Und jetzt kommt dieses Wahlergebnis, was mich persönlich einfach umhaut.
18: Sagt etwa Manon Bursian von der Kunststiftung des Landes Sachsen-Anhalt. Im Falle einer AfD-Regierung befürchtet sie die Beschneidung der Kunstfreiheit und das ginge mit zeitgenössischer Kunst nicht zusammen. An Aufgeben sei für sie jedoch nicht zu denken. Als nächstes will sie sich mit anderen Stiftungen zusammenschließen.
19: Weil das ist das, was wir können. Gemeinsam handeln, Dinge initiieren und lautstark uns äußern.
18: Auch die Präsidentin des Landesmusikrats Sachsen-Anhalt sieht große Probleme auf sich zukommen. Jutta Schnitzer-Ungefug zeigt sich vor allem über den Plan der AfD besorgt, die Schulpflicht aufzuheben, worunter auch die musikalische Bildung leiden könnte.
20: Ganz viele Studien zeigen, dass je mehr Musikunterricht auch in jungen Jahren in der ersten, zweiten, dritten Klasse unterrichtet wird, umso besser gestalten sich die kognitiven Fähigkeiten junger Menschen.
18: Einen starken Einschnitt befürchtet die Vorsitzende des Landesmusikrats auch bei der Vergabe von Fördermitteln. Diese könnte zum Beispiel zahlreiche Musikfestivals beeinträchtigen.
20: Wenn dort

0: dass Johann Sebastian Bach und seine Kunst missbraucht wird, wie das zu anderen Zeiten schon geschehen ist. Wir müssen uns dann um andere Finanzierungsquellen außerhalb des Bundeslandes bemühen. Und das werden wir auch schaffen.
1: Auch das Theater von Sachsen-Anhalts Landeshauptstadt Magdeburg ist von der Finanzierung durch das Land abhängig. Demnächst wird es einen neuen Vertrag mit der Stadt und auch dem Land aushandeln müssen. Bis dahin plant das Haus aber weiterzumachen wie bisher. Mit möglichst gutem Theater. So Schauspieldirektor Bastian Lomschee.
2: Wir beschäftigen uns mit der Stadt und mit dem Land und mit den politischen Verhältnissen. Und das wollen wir auch genauso weitermachen. Über was wir allerdings auch nachgedacht haben, ist, wie man jetzt kurzfristig Räume schaffen kann, um verstärkt ins Gespräch zu kommen noch mit den Menschen vor Ort.
1: Dabei müssen die Gespräche nicht zwangsläufig politisch aufgeladen sein, sondern können auch einfach nur ablenken, erklärt der Schauspieldirektor. Auf das Zusammenkommen durch Kunst und Kultur setzt auch der Intendant der Händel-Festspiele Florian Amort.
3: Man kann künstlerisch Ideen finden, vielleicht Antworten finden und eben da Antworten zu geben, die eben nicht politisch oder finanzieller Natur sind, sondern eben kreativ und mit Emotionen und da einen Weg zu finden. Und das wäre ein Beitrag, den ich mir wünsche und den hoffe ich auch erfüllen zu können im nächsten Jahr.
1: Kunst- und Kulturschaffende in Sachsen-Anhalt suchen derzeit nach Wegen, die Kulturlandschaft des Landes weiterhin vielfältig zu gestalten. Auch wenn derzeit noch nicht klar ist, wer Sachsen-Anhalt regieren wird und auf welche Herausforderungen sie in naher Zukunft stoßen werden.
4: Berichtet Vivien Firth und ganz schnell nachgeliefert, Schluss in Flushing Meadows. Alexander Zverev hat sein Achtelfinalspiel gerade eben vor ein paar Minuten gegen den Italiener Luciano Darderi gewonnen. 6-2, 6-2 und 7-6.
5: Standpunkte.
4: Der Wahlsieg der AfD in Sachsen-Anhalt sorgt für große Diskussionen und Unruhe. Politiker der Bundesregierung haben bestürzt reagiert. So sprach Kanzler Merz von großen Erschütterungen für das ganze Land und für die CDU. Unsere Gastkommentatorin ist heute die freie Journalistin Vera Weidenbach in Tel Aviv. Sie blickt mit Sorge vor allem auf die Menschen mit Migrationsgeschichte in Sachsen-Anhalt.
6: Nach der Wahl in Sachsen-Anhalt, nach der zum ersten Mal eine AfD-geführte Regierung in einem Bundesland Wirklichkeit werden könnte, kommt die gesamte öffentliche Diskussion ohne diejenigen aus, die am stärksten von einer solchen Regierung betroffen wären. Menschen, Deutsche mit Einwanderungsgeschichte, mit zwei Pässen, mit Fluchterfahrungen. Die Politik der AfD betrifft Minderheiten am meisten. Ihre Zukunft, ihre körperliche Unversehrtheit. Rassismus, Islamophobie, Antisemitismus. Sie haben den Erfolg der AfD ermöglicht und jetzt könnte diese Partei all diese Menschenfeindlichkeit in Gesetze und aktive Politik gießen. Und doch war in den stundenlangen Wahlnachbesprechungen davon kaum ein Wort zu hören, geschweige denn politische Stimmen, die diese Perspektive repräsentieren. Politikerinnen und Politiker, die jetzt über die Zukunft von Sachsen-Anhalt diskutieren, sollten sich der Verantwortung bewusst sein, dass diese Diskussionen auf dem Rücken von Menschen geführt werden, die nicht mit am Tisch sitzen.
4: Die Meinung von Vera Weidenbach. Social-Media-Autor Carsten Pilger geht auf dem Instagram-Kanal von NDR Info mit den Regierungsparteien Union und SPD ins Gericht.
7: Ich möchte eine Partei wählen, der ich Lösungen zutraue, aber mache dann doch mein Kreuz beim geringsten Übel. Klingt eher nach Pflichterfüllung als gelebter Demokratie. AfD-Wähler haben dieses Gefühl vermutlich seltener. Jedenfalls konnte die Partei in Sachsen-Anhalt Zehntausende bisherige Nichtwähler mobilisieren. Und die anderen Parteien? Bei mir kommt vor allem an, wählt uns gegen die AfD. Aber die Brandmauer zur AfD darf nicht zum einzigen Wahlversprechen demokratischer Parteien werden, denn sie beantwortet nicht die Frage nach bezahlbarem Wohnen, sicheren Arbeitsplätzen und einem verlässlichen Staat. Die Lebenshaltungskosten belasten die Bürger bereits. Union und SPD verlangen ihnen weitere Anstrengungen ab. Doch welche Verbesserungen stehen dem gegenüber? Wer Einschnitte fordert, muss Ergebnisse liefern. Und auf die wartet man bei der Regierung Merz vergebens.
4: Sagt Social-Media-Autor Carsten Pilger auf dem Instagram-Kanal von NDR Info. Bundeskanzler Merz hat angekündigt, seinen Regierungsstil zu ändern und den Bürgern seine Politik in Zukunft besser zu erklären. Das Nachrichtenportal T-Online ist skeptisch, ob das gelingt.
8: Zu sehr ist das Bild, das viele Menschen von Merz haben, eben doch geprägt vom kühlen, rationalen Wirtschaftsmanager. Erschwert wird die Mission Optimismus-Erzählung dadurch, dass das, was Deutschland ganz rational braucht, nämlich Reformen und Strukturwandel, vielen Menschen eben kaum als etwas Positives zu vermitteln ist.
4: Und die Süddeutsche Zeitung sieht die Regierung Merz nach dieser Wahl stärker unter Druck

0: als je zuvor und warnt zugleich vor einem Scheitern der Koalition.
1: Weil der Fall eines Kanzlers oder das Zerbrechen einer Bundesregierung der ultimative Triumph der AfD wäre, wäre genau das für das Land ein großes, gefährliches Übel. Keine demokratische Partei sollte ein Interesse daran haben, das Beben von Sachsen-Anhalt nach Berlin zu tragen, auch nicht in der Variante Koalitionskrach um die geplanten Reformen. Es gibt für den Kanzler keinen leichten Weg. Was es aber gibt, sind 2,5 Jahre Zeit, um es besser zu machen als in den ersten 1,5 dieser Legislaturperiode.
0: Und das waren die Standpunkte. Zusammengestellt hat sie Gisela Former.
2: Der Stichtag.
0: Heute vor 40 Jahren wurde Pro Asyl gegründet. Die Bundesarbeitsgemeinschaft entstand in einer Zeit, in der die Auseinandersetzung um das Asylrecht in Westdeutschland auf einem vorläufigen Höhepunkt angelangt war. Oliver Rustemeyer blickt zurück.
3: Hier ist das erste deutsche Fernsehen mit der Tagesschau.
4: Der Strom von Asylanten in die Bundesrepublik wird zum innenpolitischen Zankapfel.
5: Ich bin auch der Meinung, dass sich die Not der Erde auf deutschem Boden nicht lösen lässt.
6: Bayerns CSU-Innenminister Gerold Tantler im Bundestagswahlkampf vor 40 Jahren. Die Stimmung gegenüber Asylsuchenden, von denen seit dem Herbst 1985 immer mehr ins Land strömen, ist nicht nur in Bayern ablehnend. Und so bündeln Mitarbeiter aus Menschenrechtsorganisationen, Kirchengemeinden und Gewerkschaften ihre Kräfte in der Bundesarbeitsgemeinschaft Pro Asyl.
7: Es war eine Situation des Vorwahlkampfs 1986 und wir haben erlebt, dass immer wieder die Asylthematik reingezogen wird, um Stimmen zu fangen. Und in der Situation kam die Gründung gerade rechtzeitig, um zu sagen, so nicht.
6: Gründungsmitglied Günther Burkhardt und sein Team sehen hier einen Auftrag. Gerade Anfang der 90er, nach den heftigen, rassistisch motivierten Ausschreitungen in Rostock-Lichtenhagen.
8: Bis nachts 2 Uhr flogen Brandflaschen gegen das Ausländerwohnheim und gegen die Polizei.
6: Die politische Debatte nimmt eine klare Richtung. Das Grundrecht auf Asyl soll im Grundgesetz eingeschränkt werden. Die Änderung kommt 1993.
9: Als wir Pro Asyl gegründet haben, konnten wir eigentlich davon nicht ausgehen, dass es mal zu einer Änderung unserer Verfassung kommt, um die Situation von Flüchtlingen schlechter zu stellen.
6: Gründungsmitglied Jürgen Miksch und seine Kollegen vertreten immer wieder Schutzsuchende vor Gericht. Sie haben sich in Griechenland vom Zustand der Abschiebezentren ein Bild gemacht oder wie hier Günther Burkhardt am Frankfurter Flughafen gegen die Abschiebung afghanischer Flüchtlinge protestiert.
10: Wo ein Exempel statuiert wird, vor allem mit Signal auf die rechtspopulistischen Wählerschichten, die offensichtlich das Innenministerium und die CDU/CSU wieder für sich gewinnen wollen.
6: Gegründet wurde die Bundesarbeitsgemeinschaft am 8. September 1986. Heute vor 40 Jahren.
0: Das war der Stichtag von Oliver Rustemeyer und das war auch die ARD-Infonacht mit Tom Westerholt. Ich wünsche Ihnen einen angenehmen Dienstag. Tschüss von mir, machen Sie es gut. Die Zeit gleich 5:58 Uhr.

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1: Aus Brandenburg gibt's noch keine Störungsmeldungen. Stadtverkehr Berlin, Biesdorf, Alt-Biesdorf, Höhe Märkische Allee in beiden Richtungen nur eine freie Spur. Grund sind Arbeiten an Wasserleitungen. Fennpfuhl, nach einer Gashavarie ist die Storkower Straße gleich hinter der Möllendorfstraße Richtung Prenzlauer Berg bis Mitte des Monats gesperrt. Kreuzberg, die Dudenstraße ist nach einem Wasserrohrbruch bis auf weiteres zwischen Mehringdamm und Metfesselstraße gesperrt. Lichterfelde-Drake-Straße in beiden Richtungen Höhe unter den Eichen bis Ende des Monats nur eine gemeinsame Spur frei. Marzahn-Rienstraße in Höhe Allee der Kosmonauten Richtung Hohenschönhausen bis Mitte Dezember nur eine freie Spur wegen Gleisbauarbeiten. Tiergarten-Kurfürstenstraße zwischen Schill und Landgrafenstraße ist in Richtung Zoo an einer Baustelle nur eine Spur frei. Und Weißensee, die Falkenberger Straße ist zwischen Trierer und Wittlicher Straße bis Anfang Oktober gesperrt. Grund ist hier ein Wasserrohrbruch. 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
2: 6 Uhr ist es. Schönen guten Morgen.
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2: Mit Angela Ulrich. Das Beben von Sachsen-Anhalt geht weiter. Der noch Ministerpräsident Sven Schulze will das Handtuch werfen, will der Landes-CDU nicht mehr vorsitzen. Allerdings, das dauert noch und bis dahin führt Schulze erstmal weiter die Geschäfte in Magdeburg. Das Tauziehen um eine neue Regierung, das kann ja dauern. Matthias Wetzel.
1: In Sachsen-Anhalt zieht die CDU Konsequenzen aus ihrer Niederlage bei der Landtagswahl. Noch Ministerpräsident und CDU-Landeschef Schulze hat am Abend angekündigt, dass im Herbst ein neuer Parteivorstand gewählt wird. Er selbst will offenbar nicht wieder für den Vorsitz kandidieren. Dafür hat sich Unionsfraktionsvize Müller ins Spiel gebracht. Er ist gestern indirekt von Bundeskanzler Merz kritisiert worden. Hintergrund ist Müllers Aussage kurz vor der Wahl, dass AfD-Spitzenkandidat Siegmund bei einem deutlichen Sieg den Auftrag zur Regierungsbildung haben sollte. Siegmund will nach eigener Aussage jetzt bei den anderen Fraktionen im Landtag und einzelnen Abgeordneten eine Mehrheit suchen. Mit Blick auf die Abgeordnetenhauswahl in Berlin schließt der CDU-Spitzenkandidat Evers aus, anschließend mit der AfD zusammenzuarbeiten. Er hat dem RBB knapp 2 Wochen vor der Wahl gesagt, dass er dafür einstehen werde.
3: Die AfD, die steht so ziemlich für alles, was Berlin nicht ausmacht. Berlin steht für Weltoffenheit, wir stehen für Internationalität, wir stehen für einen Zusammenhalt über die Grenzen von Kulturen hinweg. Die AfD will genau das zerstören. Und deswegen werde ich auch mit allem, was ich kann und allem, was wir haben, dafür einstehen, dass es niemals eine Art der Zusammenarbeit mit dieser AfD gibt.
1: Der Berliner Finanz- und Kultursenator Stefan Evers, Spitzenkandidat der CDU für die Abgeordnetenhauswahl. Brandenburgs Ministerpräsident Woidke spricht sich als Reaktion auf die Wahl in Sachsen-Anhalt dafür aus, dass die SPD wieder stärker auf Emotionen setzt. Das hat er am Rande einer Gedenkveranstaltung zu Ehren der früheren sozialdemokratischen Landessozialministerin Hildebrand gesagt. Von ihr und ihrer kämpferischen Grundhaltung für die Menschen im Land könne man lernen, so der SPD-Politiker. Wie Woidke RBB 24 Brandenburg aktuell gesagt hat, rechnet er nicht damit, dass sich die politische Lage in Sachsen-Anhalt schnell klärt.
4: Ich persönlich fürchte, dass es jetzt eine lange Phase der Instabilität insgesamt gibt in unserem Nachbarland. Das hat natürlich auch eventuell negative Auswirkungen auf Brandenburg. Aber ich wünsche den Sachsen-Anhaltinern, dass es möglichst schnell eine handlungsfähige Regierung gibt, die noch dazu die richtigen Entscheidungen trifft.
1: Brandenburgs Ministerpräsident Dietmar Woidke von der SPD. Junge Menschen in Berlin finden, dass ihre Anliegen von der Politik zu wenig berücksichtigt werden. Das zeigt der aktuelle Berlin-Trend von Infratest DIMAP im Auftrag des RBB. Demnach geben 76% der Befragten im Alter zwischen 16 und 34 Jahren an, dass die Berliner Politik sich schlecht um ihre Anliegen kümmert. Nur 15% sehen sich gut vertreten. Zugleich hat eine Mehrheit von 53% in dieser Altersgruppe, dass sie über die Kandidaten und Programme der Parteien zur bevorstehenden Abgeordnetenhauswahl nur schlecht informiert seien. Beliebteste Partei bei den 16- bis 34-Jährigen ist in der Umfrage mit 38% die Linke. Bei der internationalen Vergleichsstudie PISA haben Schülerinnen und Schüler in Deutschland offenbar erneut schlechter abgeschnitten. Nach Informationen der Bild-Zeitung können 15-Jährige in Deutschland immer schlechter lesen und rechnen. Auch in den Naturwissenschaften seien die Ergebnisse weiter gesunken. Am Vormittag stellen Bildungsministerin Prien und die Präsidentin der Bildungsministerkonferenz Stolz die Ergebnisse der aktuellen Untersuchung vor. Schon in der letzten Studie 2023 schnitt das deutsche Bildungssystem schlecht ab. In Berlin-Steglitz hat am Abend ein Mehrfamilienhaus gebrannt. Wie die Feuerwehr mitgeteilt hat, brannte das Dach des dreigeschossigen Hauses zwischenzeitlich auf einer Fläche von 300 Quadratmetern. Die Flammen griffen demnach auch auf eine darunterliegende Wohnung über. Ob es Verletzte gibt, ist noch nicht bekannt. Der deutsche Tennisprofi Alexander Zverev steht bei den US Open im Viertelfinale. Der 29-Jährige setzte sich in New York gegen den Italiener Luciano Darderi glatt in 3 Sätzen durch. Die deutschen Basketballerinnen haben bei der Heim-WM in Berlin die Finalrunde erreicht. Sie gewannen ihr letztes Vorrundenspiel in der Arena am Ostbahnhof gegen Mali mit 83-58. Heute geht es in der Qualifikationsrunde für das Viertelfinale gegen Südkorea. Die Fußballerinnen von Union Berlin haben in der Bundesliga auch ihr 3. Saisonspiel verloren mit 0-1 gegen Eintracht Frankfurt. Soweit die Nachrichten. 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Das Wetter. Heute teils sonnig, teils dichter bewölkt mit einzelnen schwachen Schauern bei maximal 28 Grad. Aktuell in Berlin-Kreuzberg 15, in Spandau 12, in Wusterwitz 19, in Templin 12 Grad. Morgen viele Wolken, nur wenig Sonne und zeitweise Regen. Es wird wieder kühler mit höchstens 20 Grad. Die Zeit 6.05 Uhr.
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2: Mit Angela Ulrich, guten Morgen. Es ist Tag 2 nach der Landtagswahl in Sachsen-Anhalt. Eine Wahl, auf die das Ausland, auch ganz Deutschland, geschaut hat. Und ein Wahlausgang, der nun viele in Deutschland beschäftigt. Das zeigen neue Zahlen des ARD-Deutschland-Trends von Infratest DIMAP, einer repräsentativen bundesweiten Umfrage. Wie gucken die Leute also auf die Wahl? Hauptstadtstudio-Korrespondent Markus Sambale kennt die Ergebnisse.
5: Wie die Wahl ausgegangen ist in Sachsen-Anhalt, das bereitet einer großen Mehrheit der Deutschen wirklich Sorgen. Fast 2/3 der Befragten im ARD-Deutschland-Trend sagen, dass sie über das Wahlergebnis eher besorgt sind. Nur knapp 1/4 zeigt sich eher erfreut. Und es sind nur ganz wenige, 8%, die sagen, dass ihnen das Wahlergebnis egal ist. Und wenn wir uns angucken, wie die anderen Parteien mit der AfD umgehen sollen, dann zeigt sich da ein gemischtes Meinungsbild. Gut 40% sind der Ansicht, dass die anderen Parteien im Moment unfair mit der AfD umgehen, und eine knappe Mehrheit, 51% genau, ist dafür, dass die AfD bei der politischen Arbeit in Zukunft stärker eingebunden wird.
2: Kein eindeutiges Bild also unter den Befragten, aber die AfD hat die Wahl in Sachsen-Anhalt ganz klar gewonnen. Wer soll also regieren im Land? Nochmal Markus Sambale.
5: Deutschland ist wirklich gespalten in etwa 2 Hälften bei der entscheidenden Frage, ob AfD-Kandidat Ulrich Siegmund jetzt in Sachsen-Anhalt zum Ministerpräsident gewählt werden sollte, wenn er dafür die nötigen Stimmen zusammenbekommt. 45% der Befragten deutschlandweit sind dafür, dass er gewählt wird. 48% meinen, der AfD-Mann Siegmund sollte nicht zum Ministerpräsidenten gewählt werden. Klar ist, dass natürlich die Anhänger der AfD das mit großer Mehrheit befürworten. Aber interessant, auch unter den Anhängern der Union gibt es ein gutes Drittel und bei den Anhängern der Grünen knapp 1/5, die es zumindest für folgerichtig halten, wenn Ulrich Siegmund jetzt zum Ministerpräsidenten gewählt würde.
2: Das Wahlergebnis von Sachsen-Anhalt wird oft als Denkzettel für die Bundesregierung interpretiert. Markus Sambale weiß, was die Befragten im ARD-Deutschland-Trend davon halten.
5: Ja, wenn man schon von Denkzettel spricht für die Bundesregierung, dann sagen gut 3/4 der Befragten, dass die Bundesregierung einen solchen Denkzettel verdient hätte. Und das passt wirklich zum allgemeinen Stimmungsbild. Nur 14% trauen Bundeskanzler Friedrich Merz im Moment zu, Deutschland gut durch die anstehenden Aufgaben zu führen. Und es sind fast 90%, die sagen, dass sie insgesamt unzufrieden sind mit der Arbeit der Bundesregierung.
2: Und da fragen wir auch noch mal im Hauptstadtstudio nach den nächsten Nachrichten, was denn möglicherweise Friedrich Merz gestern da schon für Konsequenzen angekündigt hat. Sachsen-Anhalt hat gewählt, Deutschland rätselt und diskutiert. Wir hatten die neuesten Zahlen eines ARD-Deutschland-Trends extra für Sie vorgestellt von Markus Sambale. Mein Berlin, dein Berlin. Vor der Berlin-Wahl in knapp 2 Wochen haben wir ja Menschen gebeten, die Perspektiven zu tauschen. Dabei lernen sich häufig Leute kennen, die sich sonst so wohl nie über den Weg gelaufen wären. Bianca zum Beispiel, seit über 20 Jahren großer Fan des ersten FC Union, und Philipp, dessen große Leidenschaft die Oper ist. Die beiden, Bianca und Philipp, haben sich gegenseitig eingeladen und rbb24-Reporterin Helena Dähler hat sie begleitet. Zunächst ins Stadion.
6: Die S3 nach Köpenick ist schon ab Alexanderplatz voll mit Union-Fans. Unter ihnen ist Philipp. Er ist 32 Jahre alt und an seinem Wohnort Charlottenburg eingestiegen. Er fährt zum ersten Mal ins Stadion an der Alten Försterei. Passt aber outfitstechnisch ganz gut dazu.
7: Ich habe von einer Freundin ein Union Berlin Trikot mir ausgeliehen. Ich habe in der exakt gleichen Farbe eine Cappy auf. Da steht zwar Biennale drauf, aber es passt einfach dazu.
6: Seine Welt ist die Oper. Mit Fußball verbindet er vor allem Negatives.
7: Ich denke dann an laute, grölende Fans im Zug, an so extreme Männlichkeit.
6: Als queerer Mann sei ein Fußballstadion für ihn jetzt nicht gerade der Inbegriff eines Safe Spaces. Er mustert die anderen Fans mit einer Mischung aus Vorsicht und Neugier.
7: Ich glaube, ja, Angst oder Sorge trifft es irgendwie auch. Einfach, ja, tatsächlich als jemand, der nicht dazugehört, aufzufallen und dann dementsprechend auch angemacht oder sanktioniert zu werden. Also es ist schon so einen sehr, sehr großen Respekt, den ich vor diesem Space habe.
6: Vor dem Stadion trifft Philipp auf Bianca. Für die gelernte Rechtspflegerin aus dem Osten ist Fußball, also Union, seit mehr als 20 Jahren die ganz große Leidenschaft.
8: Bianca, hallo.
7: Hallo, Bianca. Philipp, freut mich.
8: Ich habe ein Geschenk für dich.
7: Oh mein Gott, danke.
8: Ein Schal. Man darf nicht ohne Schal ins Stadion gehen.
7: Okay, I love it.
6: Bianca ist Anfang 50, wirkt aber durch ihre offene Art und den modernen, kurzen, braunen Bob viel jünger. Sie kennt im Stadion an jeder Ecke jemanden und erklärt Philipp, wo hier was zu finden ist.
8: Links ist die sogenannte Waldseite. Da steht die Szene.
7: Wenn du Szene sagst, was bedeutet das?
8: Szene sind die Ultragruppen. Es gibt ja verschiedene. Ultras sind wirklich welche, die sich da ihr Leben darauf ausrichten, ihren Verein zu supporten.
6: Bianca geht nicht nur einfach als Fan zu den Spielen. Sie ist in einer Fangruppe namens Virus, organisiert Auswärtsfahrten, hilft in der Suppenküche von Union und setzt sich dafür ein, dass auch Menschen mit Beeinträchtigungen zu den Spielen kommen können.
8: Wir bemühen uns wirklich, ein Stadionerlebnis zu kreieren für alle. Wir haben Selbsthilfegruppen für Leute mit Depressionen. Wir haben Selbsthilfegruppen für Leute mit Suchtproblemen. Wir haben eine AG Inklusion, die sehr aktiv ist für Leute mit Beeinträchtigungen, Behinderungen. Und es ist uns ganz wichtig, dass jeder sich wohlfühlt. Das Einzige, was wir nicht akzeptieren, ist menschenrechtsverachtende Sachen.
7: Ich glaube, da seid ihr die Oper wahrscheinlich ein bisschen voraus sogar.
6: Aber funktioniert das wirklich immer?
8: Nein, natürlich funktioniert es nicht immer. Und der Verein kann es ja auch nicht alleine machen. Aber ich kann sagen, in meinem Bereich zum Beispiel, da haben wir schon das Selbstklärende. Wenn Sprüche kommen, die werden sehr deutlich darüber informiert, dass sie gerne bleiben dürfen, aber nur, wenn sie jetzt den Mund halten.
6: Nach der Mannschaftsaufstellung und der Hymne geht's los. Union gegen Frankfurt. Das erste Tor für Union fällt schon in der 4. Minute. Bianca und Philipp reißen die Hände in die Höhe. Der Gegentreffer lässt allerdings nicht lange auf sich warten.
8: Ich bin gerne ein Union-Fan, weil gerade bei Union habe ich jede Emotion, die es auf der Klaviatur gibt, in jedem einzelnen Spiel von Union.
7: Ich habe mich gefreut, als das erste Tor fiel. Und ich finde es auch spannender als erwartet.
6: Nach 90 Minuten steht es unentschieden. Für Bianca ein okay Start in die neue Fußballsaison. Für Philipp ist das Resultat nebensächlich, die Erfahrung aber safe 3 Punkte wert.
7: Gesehen zu haben heute, wie viel dahinter steht noch. Also wirklich so auch, was ihr alles im Verein macht, wie Inklusion gefördert wird. Diese Vielzahl an Projekten, von denen du erzählst, dass die alle vom Verein aus gehen. Also ich blicke wirklich sehr viel breiter jetzt auch noch auf Fußball als Sportart, was da alles dahinter steht. Würde ich jetzt in Zukunft, glaube ich, differenzierter auch auf Themen wie Förderung oder wie einfach was für eine Rolle das gesellschaftlich spielt in Deutschland, nochmal anders sehen. Ich komme auch gerne wieder, ja. Wirklich. Ja, you heard it here first.
2: Da hat einer vielleicht ja doch seine Fußballliebe entdeckt. Philipp im Stadion mit Bianca, der Union-Fanfrau, mein Berlin, dein Berlin. Unterschiedliche Welten, eine Stadt. Und wir hören dann nach den nächsten Nachrichten, wie es Union-Fan Bianca in der Deutschen Oper ergeht.
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2: Aber wo wir schon mal im Stadion waren von Union, gucken wir auf die Frauen des Vereins. Die haben in der Bundesliga allerdings die nächste Niederlage kassiert. Diesmal gab es zu Hause ein 0:1 gegen Frankfurt. Fußballreporter Lars Becker.
9: Viel investiert, vor knapp 6000 Fans an der Alten Försterei leidenschaftlich gekämpft, nie aufgegeben und doch wieder kein Punkt für Marie-Louise Ether und ihre Mannschaft.
10: Grundsätzlich finde ich schon, dass wir heute sehr gut dran geblieben sind im Spiel, dass wir ja auch gerade dann nochmal zweite Halbzeit natürlich viel den Ball hatten. Frankfurt immer wieder gefährlich war im Umschalten, hat Nadine Böhi uns auch immer wieder im Spiel gut gehalten und dann ja einfach im letzten Drittel hat es dann teilweise ein bisschen gefehlt an der letzten Konsequenz, an der letzten Präzision.
9: Nach guter Anfangsphase war Union unglücklich in Rückstand geraten. Einen harmlosen Kopfball fälschte die erst am letzten Tag der Transferperiode aus Bremen verpflichtete Hausicke unglücklich ab. Unions überragende Torhüterin Böhi verhinderte vor der Pause unter anderem mit einem herausragend parierten Foulelfmeter einen höheren Rückstand und nach dem Wechsel bei Kontern die frühzeitige Entscheidung. Union kam erst spät zu zwei guten Ausgleichsgelegenheiten, aber Kempel und mit der letzten Szene des Spiels Steuerwald scheiterten. Top 5 als Ziel, aber aktuell ohne Punkt Tabellenvorletzter.
10: Klar, will man nicht mit 3 Niederlagen in die Saison starten. Da geht es jetzt einfach darum, über das Training sich einfach weiterzuentwickeln und dann eben auch in den Spielen sich Stück für Stück weiterzuentwickeln. Und da bleiben wir ruhig, bleiben wir trotzdem auch fleißig, geben uns auch nicht, natürlich nicht zufrieden mit dem, was wir jetzt gerade haben. Und da wissen wir, dass wir auch eine junge Mannschaft haben, wo wir jetzt einfach ja, die nächsten Schritte gehen wollen.
9: Nächste Gelegenheit, endlich erstmals zu punkten, kommenden Samstag in Köln.
2: Bei den Union Frauen läuft's also bisher überhaupt nicht. Lars Becker war das. Ganz gut läuft es hingegen bei Alexander Zverev. Wir sind ganz aktuell für sie beim Tennis in New York, denn vor wenigen Minuten hat Zverev sein Match beendet und ist souverän ins Viertelfinale der US Open eingezogen. Tim Brockmeier.
11: Der mit Abstand stärkste Auftritt von Zverev bisher bei diesen US Open. Beim Deutschen passte nahezu alles. Aufschlagstark, vorhandstark, rückhandstark. Zudem spielte er durchgehend hochkonzentriert. Der Italiener Darderi hatte tatsächlich zu kaum einem Zeitpunkt des Matches eine Chance. Zverev, der um 21.15 Uhr Ortszeit und damit im Vergleich zu seinen bisherigen Matches in New York verhältnismäßig früh auf den Platz kam, spielte von Beginn an hellwach, führte schnell mit 4:0. Nach einer halben Stunde hatte der Deutsche den ersten Satz für sich entschieden. Auch im zweiten spielte er ein großartiges Niveau. Dominierte die Partie nach Belieben. Nach nur einer Stunde 15 zeigte die Videoleinwand im riesigen Ash Stadium eine 2:0 Satzführung für Deutschlands Nummer 1. Der dritte Durchgang verlief dann ausgeglichener, musste im Tiebreak entschieden werden. Am Ende aber machte Zverev auch den ungefährdet klar. Nach rund 2,5 Stunden stand sein Sieg fest. Eine Leistung, mit der sich Alexander Zverev in der Rangfolge der US Open Titelanwärter ganz weit nach vorne gespielt hat. Im Viertelfinale trifft er auf den Niederländer Botik van de Zandschulp, Nummer 70 der Welt. Zeigt Zverev erneut eine solch bockstarke Leistung, wird er ohne Probleme auch ins Halbfinale der US Open einziehen.
2: Aber jetzt ist er erstmal im Viertelfinale. Alexander Zverev hat gewonnen bei den US Open. Die AfD in Sachsen-Anhalt hatte im Wahlkampf angekündigt, eine patriotische Kulturpolitik und vorwiegend Kunst zu fördern, die einen Beitrag zur deutschen Identitätsfindung leistet. So hieß es im Wahlprogramm. Die Werbekampagne Sachsen-Anhalts mit dem Slogan Hashtag modern denken will sie durch das Motto Hashtag deutsch denken ersetzen. Wie schaut nun die Kulturszene in Sachsen-Anhalt nach dem Wahlsieg der AfD in die Zukunft? Stimmen dazu hören Sie in unserer RBB 24 Inforadio Kultur um 5 vor 7. Kurz habe ich noch den Blick aufs Wetter für Sie. Und da wird es richtig spätsommerlich warm bis heiß heute nochmal. 26 bis 31 Grad maximal. Dazu ein Wechsel aus Sonne und Wolken. Im Nordosten kann es auch ein paar Schauer geben, sonst überwiegend trocken. Aktuell haben wir Temperaturen 12 bis 15 Grad, 16 sogar schon im Sendegebiet, im Stadtgebiet Berlins. Und so ähnlich die Spanne auch in Brandenburg. Potsdam meldet 16. Grünau bei Prenzlau 14 Grad.
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2: Matthias Wetzel.
1: Stadtverkehr Berlin-Biesdorf, Alt-Biesdorf, Höhe Märkische Allee in beiden Richtungen nur eine freie Spur wegen Arbeiten an Wasserleitungen. Fenpfuhl, nach einer Gashavarie ist die Storkower Straße hinter der Möllendorfstraße in Richtung Prenzlauer Berg noch bis Mitte des Monats gesperrt. Kreuzberg, die Dudenstraße ist nach einem Wasserrohrbruch bis auf weiteres zwischen Mehringdamm und Metfesselstraße gesperrt. Lichterfelde-Drake-Straße in beiden Richtungen Höhe unter den Eichen bis Ende des Monats nur eine gemeinsame Spur frei. Marzahn, die Rienstraße ist in Höhe Allee der Kosmonauten Richtung Hohenschönhausen bis Mitte Dezember nur auf einer Spur frei wegen Gleisbauarbeiten. Tiergarten-Kurfürstenstraße zwischen Schill und Landgrafenstraße ist in Richtung Zoo an einer Baustelle nur eine Spur frei. Und Weißensee, die Falkenberger Straße ist zwischen Trierer und Wittlicher Straße nach einem Wasserrohrbruch bis Anfang Oktober gesperrt.
2: 6.19 Uhr, einen schönen guten Morgen. Ich bin Angela Ulrich.
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2: Die Regierungsparteien in Berlin ringen um eine Strategie nach dem Erfolg der AfD in Sachsen-Anhalt. Was das konkret heißt, frage ich gleich meine Kollegin im ARD-Hauptstadtstudio. Vorher hat Matthias Wetzel die Meldungen und da beginnt er mit einem Rückzug auf Raten des CDU-Wahlverlierers Sven Schulze.
1: In Sachsen-Anhalt zieht die CDU Konsequenzen aus ihrer Niederlage bei der Landtagswahl. Noch Ministerpräsident und CDU-Landeschef Schulze hat am Abend angekündigt, dass im Herbst ein neuer Parteivorstand gewählt wird. Er selbst will offenbar nicht wieder für den Vorsitz kandidieren. Dafür hat sich Unionsfraktionsvize Müller ins Spiel gebracht. Er ist gestern indirekt von Bundeskanzler Merz kritisiert worden. Hintergrund ist Müllers Aussage kurz vor der Wahl, dass AfD-Spitzenkandidat Siegmund bei einem deutlichen Sieg den Auftrag zur Regierungsbildung haben sollte. Siegmund will nach eigener Aussage jetzt bei den anderen Fraktionen im Landtag und einzelnen Abgeordneten eine Mehrheit suchen. Zwei Drittel der Menschen in Deutschland äußern sich nach einer Umfrage besorgt über den Wahlausgang in Sachsen-Anhalt. Ein Viertel ist laut dem ARD-Deutschland-Trend erfreut. Nur sehr wenigen ist das Ergebnis egal. Bei der Frage, ob der AfD-Spitzenkandidat Siegmund jetzt mit den Stimmen anderer Parteien zum Ministerpräsidenten gewählt werden sollte, zeigen sich die Befragten gespalten. 45% sprechen sich dafür aus, 48% dagegen. Gut drei Viertel der Menschen sagen in der Umfrage außerdem, dass die Bundesregierung einen Denkzettel verdient hat. In Berlin haben nach der Wahl in Sachsen-Anhalt den zweiten Tag in Folge mehrere tausend Menschen gegen die AfD protestiert. Die Polizei sprach von etwa 5000 Teilnehmerinnen und Teilnehmern, die sich gestern Abend am Brandenburger Tor versammelt haben. Auch in der Potsdamer Innenstadt ist gegen die AfD protestiert worden. Hier beteiligten sich laut Polizei mehrere hundert Menschen. Auch in weiteren deutschen Städten gab es Demonstrationen. Am Vormittag werden die Ergebnisse der neuen PISA-Studie vorgestellt. Wie die Bild-Zeitung vorab berichtet, haben deutsche Schüler beim Lesen, Rechnen und in Naturwissenschaften wieder schlecht abgeschnitten. Aus dem Hauptstadtstudio Philipp Eckstein.
12: 6.700 Schüler nahmen im vergangenen Jahr in Deutschland an dem Test teil. Weltweit waren es mehr als 760.000. Die PISA-Studie wird von der Organisation für wirtschaftliche Zusammenarbeit und Entwicklung OECD durchgeführt. Die ersten Ergebnisse vor 25 Jahren sorgten für den sogenannten PISA-Schock. Deutlich wurde damals nämlich, dass deutsche Schülerinnen und Schüler im internationalen Vergleich nur mäßig abschneiden. Bei der letzten PISA-Studie, die 2023 veröffentlicht wurde, war das Bildungsniveau an deutschen Schulen so schlecht wie nie zuvor im Test.
1: Bundesfinanzminister Klingbeil stellt heute den Haushalt für das kommende Jahr vor. Er plant Ausgaben von mehr als 555 Milliarden Euro, ein deutliches Plus im Vergleich zum laufenden Jahr. Auch die Neuverschuldung steigt auf fast 119 Milliarden Euro. Aus unserem Hauptstadtstudio Anne-Kathrin Mellmann.
13: mehr Geld ausgeben können, vor allem die Bereiche Verteidigung, Infrastruktur, Digitalisierung. Allein das Verteidigungsministerium hat 27 Milliarden Euro mehr als in diesem Jahr. Weniger Geld gibt es für bestimmte Sozialleistungen und Förderprogramme und auch für Teile der Klimapolitik. Wirtschaftsvertreter finden, dass der Staat zu hohe Schulden aufnimmt und zu viel Geld ausgibt. Auch der Chefhaushälter der Unionsfraktion, Christian Haase, warnt wegen der Schulden vor immer weiter steigenden Ausgaben für die Zinsen, die dadurch fällig werden.
1: Der Landkreis Märkisch-Oderland hat die Empfehlung zum Abkochen von Leitungswasser in einigen Kommunen wieder aufgehoben. Die Proben hätten ergeben, dass die Grenzwerte für Bakterien im Trinkwassernetz dort nicht mehr überschritten werden, teilte die Kreisverwaltung mit. Zu diesen Orten zählen unter anderem Werbig, Neuwerbig, Alt-Langsow und Zechin. Seit rund einer Woche mussten Anwohner rund um Seelow ihr Leitungswasser vor der Verwendung abkochen. Grund sind Bakterien, die durch einen Wasserrohrbruch ins Trinkwasser geraten sind. Der deutsche Tennisprofi Alexander Zverev steht bei den US Open im Viertelfinale. Der 29-Jährige setzte sich in New York gegen den Italiener Luciano Darderi glatt in 3 Sätzen durch. Die deutschen Basketballerinnen haben bei der Heim-WM in Berlin die Finalrunde erreicht. Sie gewannen ihr letztes Vorrundenspiel in der Arena am Ostbahnhof gegen Mali mit 83-58. Die Fußballerinnen von Union Berlin haben in der Bundesliga auch ihr 3. Saisonspiel verloren mit 0-1 gegen Eintracht Frankfurt. Soweit die Nachrichten. 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Das Wetter. Heute teils sonnig, teils dichter bewölkt mit einzelnen schwachen Schauern, maximal 28 Grad. Aktuell in Berlin-Kreuzberg 15 Grad, in Spandau 12, in Wusterwitz 19, in Templin 12 Grad. Morgen viele Wolken, nur wenig Sonne und zeitweise Regen. Es wird wieder kühler mit höchstens 20 Grad. Die Zeit 6.25 Uhr.
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2: Mit Angela Ulrich, guten Morgen. Da war gestern ja ein ungewöhnlich demütiger Kanzler zu hören nach der Sachsen-Anhalt-Wahl. Denn Friedrich Merz ist schon klar, das gilt auch ihm, vor allem ihm, diese Mega-Klatsche für die CDU in Sachsen-Anhalt. Sven Schulze, der noch Ministerpräsident, hat schon angekündigt, nicht mehr als CDU-Landeschef anzutreten. Aber wie will Friedrich Merz wieder Vertrauen aufbauen, das er ja nicht nur bei den Menschen in Sachsen-Anhalt so gründlich verloren hat? Dagmar Pepping ist unsere Korrespondentin im Hauptstadtstudio. Schönen guten Morgen, Dagmar.
14: Guten Morgen.
2: Du warst ja gestern im Konrad-Adenauer-Haus der CDU-Parteizentrale. Da hat Friedrich Merz gesagt, er wolle seine Politik besser erklären. Was heißt das?
14: Ja, es geht jetzt einfach um das Warum. Das hat er auch gestern Abend noch mal bei einem anderen interessanten Auftritt wiederholt. Da war er nämlich bei den Seeheimern, das ist der eher konservative Kreis in der SPD-Bundestagsfraktion, abends zu Gast. Und hat er gesagt, wir werden den Reformkurs fortsetzen. Die Reformen müssen sein, aber wir müssen den Menschen auch sagen, warum sie sein müssen. Also dieses Erklären, warum. Und das verbindet er eben auch damit mit dem Versprechen Wohlstand für alle. Und wenn wir jetzt nicht sozusagen an die Strukturen rangehen, an verkrustete Strukturen, bei Rente, Gesundheit, Pflege, dann können wir dieses Wohlstandsversprechen nicht einhalten. Also das will er besser erklären. Und ich bin jetzt wirklich mal gespannt, ob Friedrich Merz das in den nächsten Wochen und Monaten schafft, das besser zu machen. Denn seine Werte, seine Zustimmungswerte sind ja auch im Bund wirklich miserabel.
2: Und wenn du sagst, besser erklären, heißt das, dass trotzdem noch was verändert wird? Weil eine Kritik ist ja, dass die Reformen ungerecht seien, dass also eher die kleinen Leute drauf zahlen, dass da gespart wird und oben nicht so viel. Könnte sich da noch was tun, gerade auch unter Druck der SPD?
14: Ja, davon gehe ich aus. Das hat ja auch gestern die SPD nochmal gesagt. Bärbel Baas hat gesagt, ein Weiter-so kann es nicht geben. So, wenn den Leuten gesagt wird, ihr arbeitet zu wenig, ihr dürft nicht mehr so viel krank sein, alles wird härter. Das sorgt für Verunsicherung, auch für Misstrauen, hat Bärbel Baas gesagt. Und hat gesagt, wir können Reformen nicht gegen die Menschen machen. Also ich denke, dass gerade beim Thema Rente es noch Veränderungen gibt. Da wird ja Bärbel Baas im Spätherbst erstmal ein Gesetz Entwurf vorlegen. Da wird es ja dann auch um die sogenannte Rente mit 63 gehen. Da, glaube ich, wird noch mal ein bisschen was verändert. Man wird noch mal gucken, glaube ich, auf das Thema Krankschreibung ab dem ersten Tag, ob man das vielleicht noch mal zurücktritt. Denn das haben wir ja auch gehört, hat bei den Menschen im Wahlkampf für große Verärgerungen gesorgt, dass das jetzt kommen sollte. Da wird noch, glaube ich, etwas gemacht werden. Beim Thema Pflege, wo ja auch eine große Reform, auch eine schmerzhafte Reform ansteht, wird noch mal etwas gemacht werden müssen. Also das Ganze ist ja noch sozusagen noch gar nicht richtig auf den Weg gebracht. Also da ist noch jede Menge Diskussionsmöglichkeit. Und wir wissen ja auch alle, aus dem Bundestag kommen Gesetze meistens anders raus, als sie reinkommen.
2: Wobei ja die Expertenkommissionen, die jetzt ersonnen haben, sagen, es müsse genau so bleiben. Aber werden wir sehen. Dagmar Dietmar Woidke, der brandenburgische Ministerpräsident, der sagt nun, man müsse mehr auf Emotionen in der Politik setzen. Kann ein Friedrich Merz sowas auf Emotionen setzen?
14: Glaube ich, schwierig. Er hat das ja gestern auch nochmal gesagt. Wir müssen die Menschen ihrer Emotionalität besser ansprechen. Das ist bisher ein großes Defizit. Besonders empathisch ist er nicht, wenn er auch auf Menschen trifft. Der ist ja geradezu auch im Wahlkampf versteckt worden. Wahrscheinlich auch aus Gründen. Hatte wenig Kontakt mit Leuten. Und wo man sehen konnte, wo so etwas sehr gut funktioniert, das war gestern Nachmittag, kurz nachdem interessanterweise Friedrich Merz seine Pressekonferenz im Adenauerhaus gegeben hatte. Da stand Hendrik Wüst, der Ministerpräsident von Nordrhein-Westfalen, gemeinsam mit Stefan Evers, dem CDU-Spitzenkandidaten hier bei der Abgeordnetenhauswahl, vor dem Brandenburger Tor. Sehr schöne Bilder. Und dann wurde eben auch darüber gesprochen und hat Wüst gesagt, wir müssen mit Menschen, die nicht unserer Meinung sind, ins Gespräch kommen. Wir müssen wieder lernen, zuzuhören, andere Meinungen zu akzeptieren. Das war sozusagen der Gegenentwurf. Und es gibt hier in Berlin auch Leute, die zumindest es nicht für unwahrscheinlich halten, dass Hendrik Wüst, nachdem er im nächsten Jahr die Landtagswahl in Nordrhein-Westfalen gemacht hat, vielleicht ja sozusagen den nächsten Schritt gehen will, vielleicht den CDU-Vorsitz anstrebt oder spätestens dann die Kanzlerkandidatur.
2: Dann wäre das ein Abschied auf Raten für Friedrich Merz, mal vorausgesetzt, dass für Wüst dann die Wahl auch einigermaßen vernünftig liefe. Ganz spannende Informationen. Danke dir, Dagmar Pepping, in unserem Hauptstadtstudio.
14: Tschüss.
2: Und gleich nach den nächsten Nachrichten, da frage ich einen Unternehmer, ob eine AfD-Regierung in Sachsen-Anhalt tatsächlich den Wirtschaftsstandort dort in Gefahr bringen würde oder vielleicht auch nicht. Also wir sind nach den nächsten Nachrichten verabredet. 6.30 Uhr, 6:30, jetzt.
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2: Und die Berlin-Wahl in knapp 2 Wochen haben wir ja eben auch schon kurz angesprochen. Mein Berlin, dein Berlin, das ist unsere Serie der Perspektivwechsel vor der Abgeordnetenhauswahl. Bianca aus Köpenick hat Opernfan Philipp mit zur Union in die alte Försterei genommen. Und Philipp wiederum hat ihr dann gezeigt, warum die Oper seine große Leidenschaft ist. Meine Kollegin Helena Dähler war dabei.
15: Vor der Deutschen Oper steigen 2 Frauen in glitzernden lila Abendkleidern aus einem Taxi aus. Union-Fan Bianca, Anfang 50 aus Köpenick angereist, schaut sich diese Szene an und ein leichtes Grinsen huscht über ihr Gesicht.
16: Grundsätzlich denkt man natürlich schon, dass sie alle ein bisschen overdressed sind und ein bisschen, naja, wie man so schön sagt, Etepetete ein bisschen. Das ist für mich schon, glaube ich, nicht meine Welt.
15: Philipp ist 32, wohnt in Charlottenburg und liebt nichts mehr als die Oper. Er trägt an diesem Abend eine schicke rote Hose, ein weißes Hemd und ein Seidentuch. Für ihn ist es der lang ersehnte Tag nach der Sommerpause.
17: Hallo, schön, dich zu sehen.
18: Die erste Aufführung, die erste,
16: hatten wir auch.
18: Ja, erster Spieltag sozusagen der Deutschen Oper.
15: Stadion- oder Opernbesuch, ist das auch eine Kostenfrage?
16: Wie teuer ist ein Ticket im Durchschnitt?
18: Es kommt total drauf an. Ist es eine Premiere? Gibt es eine besondere Besetzung? Man kriegt für so normale Aufführungen ab 25, 30 Euro kriegt man Tickets.
16: Okay, hätte ich
18: Und die sind dann natürlich relativ weit hinten, relativ weit oben.
15: Obwohl man auch günstige Tickets kriegt, kommt Philipp an der Bar mit Blick auf die Preise für Essen und Getränke nochmal auf die Vorurteile zu sprechen, die auch Bianca hat.
18: Ein Glas Cremant kostet 10 Euro und eine Brezel 4,50. So. Oper kämpft, finde ich, sehr lange schon mit Ruf und Reputation. Die Oper ist irgendwie ein abgehobenes, nischiges, elitäres Hobby für Menschen mit viel Geld. Das ist, glaube ich, so. Das wundert mich nicht, dass es Leute gibt, die das denken.
15: Seine Oma hat ihn das erste Mal mitgenommen in die Oper. Damals war er 6 Jahre alt und hat danach angefangen, in einem Knabenchor zu singen. Auch in der Zauberflöte ist er damals aufgetreten. Wenn er heute in die Oper geht, ist es für ihn Entspannung und Inspiration zugleich.
18: Ich habe ein kleines Notizbuch und ich schreibe mir oft auf, was mir so durch den Kopf geht während der Aufführung. Im Dunkeln, ja.
15: Thank you.
16: Also mich beeindruckt wirklich die Leistung, weil ich erkenne, dass da ja wahrscheinlich bei jedem Einzelnen auf dieser Bühne, selbst bei den Kindern, Jahrzehnte Arbeit hintersteckt. Und das erkennt man. Also das ist, auch wenn es jetzt nicht unbedingt meine Musik ist, erkenne ich, wie großartig das ist von der Leistung. Also dass da nicht jetzt mal ein Popsong hingerotzt wurde, sondern dass da wirklich, naja, nicht ohne Grund sich das über Jahrhunderte hält.
15: In der Pause entsteht eine Diskussion darüber, inwiefern Oper und Fußball auch die Zuschauerinnen und Zuschauer zusammenschweißt.
18: So das Kernerlebnis, dass ich sitze im Zuschauerraum und beobachte das Geschehen, das ist natürlich, also es ist ein Kollektives, weil wir gucken alle das Gleiche, aber man guckt es ja auch ein bisschen für sich.
16: Beim Fußball ist es schon eine Gemeinschaftssache. Man hat immer die gleichen Leute, mit denen man da steht, oder man hat die gleichen Freunde, mit denen man geht, oder wie in meinem Fall auch Familienmitglieder.
15: Wo sich Bianca und Philipp aber einig sind, sowohl der Besuch im Stadion als auch der in der Oper ist eine willkommene Abwechslung zu den Tagen, die man mit dem Handy auf dem Sofa verbringt.
18: Es ist wirklich für mich so der letzte oder einer der letzten Orte, wo du einfach gezwungen wirst, für 3 Stunden dein Handy wegzutun. So, wo gibt es sowas sonst? Im Kino halten sich die Leute auch nicht mehr dran.
15: Beide nehmen schlussendlich viel mit aus den unterschiedlichen Lebenswelten Oper und Fußball. Aber viel wichtiger als der Sport oder die Kunst an sich ist beiden, dass sie Vorurteile überwinden konnten.
16: Aus der Begegnung, ich bin ganz happy. Also ich ist auch. Ein sehr netter Mensch und entspricht nicht dem, was ich gedacht hätte, was kommt, wenn ein Opernmensch kommt. Und der feste Vorsatz, doch wieder mal öfter was Kulturelles zu machen mit Asche auf mein Haupt.
18: Du kannst dich jederzeit bei mir melden. Ja, ne? Wir gehen gerne zusammen wieder. Ich komme noch wieder ins Stadion.
16: Ja,
18: ich mache das wirklich. Ich verspreche dir das.
16: Ja.
18: Und stelle natürlich fest, also nicht nur haben so Fußball und Oper als so Erfahrungswelt einfach viel gemeinsam auch. Also auch wir sind ja sehr ähnlich. Ja.
2: Na, da haben sich 2 gefunden, Philipp und Bianca. Mein Berlin, dein Berlin, unsere Aktion ja zur Berlin-Wahl in dieser Woche. Welche Rolle Sport und Kultur in den Wahlprogrammen spielen, besprechen wir hier in knapp 2 Stunden, 8.25 Uhr.
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2: 7:05 ist es jetzt. Die Fluggesellschaft Emirates will seit Jahren auch vom BER nach Dubai fliegen. Bislang verhindern das aber die geltenden Verkehrsrechte. Die Emirate wollen dazu verhandeln, aber jetzt bekommt der Streit wieder politische Brisanz noch dazu. Denn morgen ist der Staatspräsident der Vereinigten Arabischen Emirate in Berlin und es regt sich Widerstand gegen die Airline. Von wem und wieso, erfahren wir von unserem Wirtschaftsreporter Eftimis Angeloudis. Schönen guten Morgen, Eftimis.
19: Schönen guten Morgen.
2: Fangen wir an mit Emirates. Was will die Airline konkret am BER und warum ist ihr Berlin ebenso wichtig?
19: Emirates will den BER als 5. deutschen Flughafen in sein Netz aufnehmen und von dort täglich nach Dubai fliegen. Der Vorteil für Berlin wäre, von dort aus könnten Reisende mit nur einem Umstieg viele Ziele in Asien, Afrika, Australien oder im Nahen Osten erreichen. Regionen, die vom BER bislang nur schlecht direkt angebunden sind. Emirates würde also nicht einfach nur Touristen nach Dubai bringen, sondern den BER stärker an sein weltweites Drehkreuz anbinden.
2: Das ist Franziska Giffey, die ja die Wirtschaftssenatorin in Berlin ist, die lobbyiert dafür auch schon lange. Aber wer stellt sich nun dagegen und mit welchen Argumenten?
19: Ja, vor allem die Lufthansa. Sie sagt, Deutschland habe einen offenen Luftverkehrsmarkt und Emirates könnte ja einen ihrer bisherigen deutschen Standorte aufgeben, wenn Berlin so wichtig sei. Dahinter steckt natürlich auch ein wirtschaftliches Interesse. Lufthansa betreibt ihre großen Drehkreuze in Frankfurt und München und will diese Passagierströme natürlich schützen. Die Kritik lautet außerdem, dass Emirates wegen anderer Arbeits-, Sozial- und Klimaschutzstandards unter günstigeren Bedingungen konkurrieren könnte. Emirates weist das zurück und wirbt stattdessen mit zusätzlichem Wettbewerb und neuen internationalen Verbindungen für den BER.
2: Und die will ja der BER auch schon lange. Könnte Emirates dem Flughafen tatsächlich helfen?
19: Ja, das ist das Argument der Berliner Seite. Der BER hat zwar seit seiner Eröffnung deutlich mehr Verkehr bekommen, aber bei internationalen Langstrecken bleibt Berlin natürlich hinter Frankfurt und München zurück. Eine Studie im Auftrag der IHK kommt sogar zum Ergebnis, dass sich die Zahl der Interkontinentalflüge am BER nahezu verdoppeln ließe mit 8 zusätzlichen Langstreckenverbindungen. Also eine tägliche Emirates-Verbindung nach Dubai könnte also tatsächlich neue Passagiere und zusätzliche internationale Anschlüsse bringen. Aber sie würden eben auch Passagiere abziehen, die heute über Frankfurt oder München fliegen müssen. Und genau da liegt eben der Konflikt.
2: Und warum wird ausgerechnet jetzt wieder so intensiv darüber verhandelt?
19: Ja, du hast es gesagt, weil politisch gerade einiges zusammenkommt. Im Februar war die Bundesregierung nach dem Besuch von Friedrich Merz in den Emiraten grundsätzlich offen für zusätzliche Rechte für Emirates am BER. Eine Entscheidung gibt es aber weiterhin nicht. Gleichzeitig hat Emirates seinen Wunsch zuletzt sehr offensiv vorgetragen. Bei der ILA im Juni war die Airline mit einem riesigen A380 anwesend, den auch Friedrich Merz angesehen hat. Und jetzt kommt eben der Staatspräsident der Vereinigten Arabischen Emirate nach Berlin.
2: FDMS Angeloudis darüber, dass der BER dringend noch Langstreckenflüge haben will von Emirates. Aber das Ganze ist noch lange nicht in trockenen Tüchern.
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2: Mit Matthias Wetzel.
1: Stadtverkehr Berlin. Stockender Verkehr schon auf dem Stadtring A100 Richtung Wedding zwischen Oberlandstraße und Kreuz Schöneberg, Richtung Treptow zwischen Detmolder und Albuinstraße und vor der Ausfahrt am Treptower Park. Biesdorf, Alt-Biesdorf, Höhe Märkische Allee in beiden Richtungen nur eine freie Spur wegen Arbeiten an Wasserleitungen. Fennpfuhl, nach einer Gashavarie ist die Storkower Straße hinter der Möllendorfstraße Richtung Prenzlauer Berg bis Mitte des Monats gesperrt. Kreuzberg, die Dudenstraße ist nach einem Wasserrohrbruch bis auf weiteres zwischen Mehringdamm und Metfesselstraße gesperrt. Marzahn, Rienstraße, Höhe Allee der Kosmonauten Richtung Hohenschönhausen bis Mitte Dezember nur eine freie Spur wegen Gleisbauarbeiten. Tiergarten, Kurfürstenstraße zwischen Schill und Landgrafenstraße ist in Richtung Zoo an einer Baustelle nur eine Spur frei. Und Weißensee, Falkenberger Straße zwischen Trierer und Wittlicher Straße nach einem Wasserrohrbruch bis Anfang Oktober ist die Fahrbahn gesperrt.
2: 6.40 Uhr. Guten Morgen, ich bin Angela Ulrich.
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2: Nach der derben Klatsche bei der Wahl in Sachsen-Anhalt will sich Sven Schulze, der noch Ministerpräsident in Magdeburg, aus dem CDU-Landesvorstand zurückziehen. Und der ganze Vorstand soll auch nicht mehr antreten. Allerdings, es wird noch ein bisschen dauern, bis es dann einen neuen gibt. Matthias Wetzel hat die Meldungen.
1: In Sachsen-Anhalt zieht die CDU Konsequenzen aus ihrer Niederlage bei der Landtagswahl. Noch Ministerpräsident und CDU-Landeschef Schulze hat am Abend angekündigt, dass im Herbst ein neuer Parteivorstand gewählt wird. Er selbst will offenbar nicht wieder für den Vorsitz kandidieren. Dafür hat sich Unionsfraktionsvize Müller ins Spiel gebracht. Er ist gestern indirekt von Bundeskanzler Merz kritisiert worden. Hintergrund ist Müllers Aussage kurz vor der Wahl, dass AfD-Spitzenkandidat Siegmund bei einem deutlichen Sieg den Auftrag zur Regierungsbildung haben sollte. Siegmund will nach eigener Aussage jetzt bei den anderen Fraktionen im Landtag und einzelnen Abgeordneten eine Mehrheit suchen. Der CDU-Spitzenkandidat bei der Berliner Abgeordnetenhauswahl Evers schließt aus, dass seine Partei mit der AfD zusammenarbeitet. Evers hat im RBB knapp 2 Wochen vor der Abstimmung gesagt, dass er dafür einstehen werde. Kirsten Buchmann, RBB 24, Landespolitik.
20: Berlin stehe für Weltoffenheit, Internationalität und einen Zusammenhalt über die Grenzen von Kulturen hinweg, so der CDU-Spitzenkandidat Stefan Evers. Die AfD wolle genau das zerstören. Evers sagte, beim Erstarken der AfD und der politischen Ränder generell sei ein Misstrauen gegen die Institutionen zu erleben, sowie dagegen, wie Politik gemacht werde. Politisch auszuhandeln, Kompromisse zu finden und in einer Koalition über die Parteigrenzen hinweg die Verständigung zu suchen, all das lehne die AfD ab. Sie richte sich deshalb insgesamt nicht nur gegen einzelne Parteien, sondern gegen die Demokratie.
1: Junge Menschen in Berlin finden, dass ihre Anliegen von der Politik zu wenig berücksichtigt werden. Das zeigt der aktuelle Berlin-Trend von Infratest DIMAP im Auftrag des RBB. Bei der Berliner Abgeordnetenhauswahl in 2 Wochen dürfen erstmals auch 16- und 17-Jährige wählen. Thorsten Gabriel, RBB 24, Landespolitik.
3: 76% der Befragten im Alter zwischen 16 und 34 Jahren geben an, dass die Berliner Politik sich nur schlecht um ihre Anliegen kümmert. Lediglich 15% sehen ihre Anliegen gut vertreten. Gleichzeitig sagt eine Mehrheit von 53% dieser jungen Altersgruppe, dass sie über die Kandidaten und Programme der Parteien zur bevorstehenden Abgeordnetenhauswahl nur schlecht informiert sei. Bei der Frage, welche Partei den nächsten Senat führen soll, zeigen sich die Jungen dennoch entschieden. 38% der 16- bis 34-Jährigen präferieren die Linke.
1: Bundesfinanzminister Klingbeil stellt heute den Haushalt für das kommende Jahr vor. Er plant Ausgaben von mehr als 555 Milliarden Euro. Das ist deutlich mehr als im laufenden Jahr. Auch die Neuverschuldung steigt auf fast 119 Milliarden Euro. Dazu kommen neue Kredite, etwa aus den Sondervermögen für die Bundeswehr oder die Infrastruktur. Kritik kam vorab schon aus der Opposition von Gewerkschaften und Verbänden. Sie kritisieren unter anderem, dass die Ausgaben für Verteidigung zu hoch sind, zu wenig in Bildung investiert und im Sozialbereich gekürzt wird. In Schönefeld im Landkreis Dahme-Spreewald wird am Vormittag eine sogenannte Agri-Photovoltaikanlage in Betrieb genommen. Dabei wurden Solarmodule über einem Acker installiert. Die Fläche unter der Anlage kann weiter landwirtschaftlich genutzt werden, während oben Strom erzeugt wird. Laut dem Entwickler ist ein weiterer Vorteil, dass die Module Schatten spenden, so kann die Verdunstung um bis zu 40% reduziert werden. Der Strom geht an das Energieunternehmen LEAG. Den Angaben zufolge soll Strom für mehr als 16.500 Haushalte erzeugt werden. In Italien haben die Gewerkschaften noch bis zum Abend zu einem landesweiten Bahnstreik aufgerufen. Sie fordern mehr Geld für die Beschäftigten und bessere Arbeitszeitregelungen. Das italienische Streikrecht schreibt allerdings sogenannte garantierte Zeitfenster vor. Einige Regionalzüge müssen am Morgen zwischen 6 und 9 Uhr sowie am Abend zwischen 18 und 21 Uhr für Berufspendler verkehren. Der deutsche Tennisprofi Alexander Zverev steht bei den US Open im Viertelfinale. Der 29-Jährige setzte sich in New York gegen den Italiener Luciano Dardelli glatt in 3 Sätzen durch. Die deutschen Basketballerinnen haben bei der Heim-WM in Berlin die Finalrunde erreicht. Sie gewannen ihr letztes Vorrundenspiel in der Arena am Ostbahnhof gegen Mali mit 83:58. Die Fußballerinnen von Union Berlin haben in der Bundesliga auch ihr 3. Saisonspiel verloren mit 0:1 gegen Eintracht Frankfurt. Soweit die Nachrichten. 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Das Wetter. Heute teils sonnig, teils dichter bewölkt mit einzelnen schwachen Schauern, maximal 28 Grad. Aktuell in Berlin-Kreuzberg 15 Grad, in Spandau 12, in Wusterwitz 19, in Templin 12 Grad. Morgen viele Wolken, nur wenig Sonne und zeitweise Regen bei höchstens 20 Grad. Die Zeit 6.45 Uhr.
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2: Mit Angela Ulrich. Guten Morgen. Eine der vielen großen Fragen nach der Wahl in Sachsen-Anhalt ist ja, was heißt das für die Wirtschaft dort, wenn die AfD beispielsweise ganz deutlich sagt, kulturfremde Arbeitskräfte wollen wir nicht, so heißt es wörtlich im Wahlprogramm, wenn die, zumindest das kulturfremde Arbeitskräfte steht da so, wenn die Presse- und Meinungsfreiheit auch angegriffen wird, wenn, wie jetzt der aktuelle ARD-Deutschland-Trend zeigt, 2/3 der Befragten mit Sorge auf den Wahlausgang gucken. In Potsdam kommt heute der Ostdeutsche Unternehmertag zusammen. Da wird die Wahl in Sachsen-Anhalt sicher auch eines der großen Gesprächsthemen sein. Burkhard Greif ist Präsident des Unternehmerverbands Brandenburg-Berlin und spricht auch für die Verbände Ostdeutschlands insgesamt. Schönen guten Morgen, Herr Greif.
21: Ja, guten Morgen, Frau Ulrich.
2: Wie gucken Sie denn als Wirtschaftler auf diesen Wahlsieg der AfD in Sachsen-Anhalt?
21: Ja, ich habe ja Ihre Anmoderation, hatte ich schon Schwierigkeiten mit der Wortverbindung kulturfremder Arbeitskräfte. Also da tut es einem ja schon in der Seele weh bei so einen Wörtern. Ich sag mal, wir müssen ja mal zurückschauen. 2024 hat Herr Höcke ja gegen eine Kampagne der Familienunternehmer argumentiert, hat sie verwünscht, hat ihnen eine unsichere, turbulente, schwere wirtschaftliche Turbulenzen gewünscht. Das zieht sich bis heute eigentlich bis zu den Landtagswahlen, auch zu den bevorstehenden durch. Die AfD hat ja eine ganz klare Programmatik, will aus der EU raus, will aus dem Euro raus und will, wie Sie ja sagten, die Freizügigkeit der Arbeitskräfte einschränken. Das ist eine ganz klare Linie gegen eigentlich die Grundpfeiler der deutschen Wirtschaft, eine starke Industrie, starker Mittelstand und die soziale Marktwirtschaft.
2: Können wir das ein bisschen anschaulicher machen? Was hieße das denn, wenn eben die Fachkräfte oder auch Arbeitskräfte in anderen Bereichen, wenn die eben nicht mehr aus dem Ausland kommen dürften? Welche Branchen würden das vor allem zu spüren bekommen?
21: Das betrifft vor allen Dingen, der Mittelstand ist ja gekennzeichnet als Zulieferindustrie. Und wenn wir noch einen Schritt davor setzen, große Unternehmen, Industrieunternehmen, die haben eigentlich schon 2024 bei uns angefragt, als diese unsägliche Veranstaltung zur Remigration in Potsdam war. Was passiert da bei euch? Können wir da noch investieren? Kriegen wir da noch Arbeitskräfte? Das haben wir mit vielen Fragezeichen versehen. Eine weitere Zahl, wenn Sie 2045, also in gut 20 Jahren, da sinkt die Zahl der Erwerbsbevölkerung in Sachsen-Anhalt alleine nach seriösen Prognosen um ein Viertel. Wenn ich jetzt keine Zuwanderung zulasse, fehlen mir ganz klar Arbeitskräfte, Fachkräfte und damit sterben natürlich auch Industriezweige, der Mittelstand. Ja, der Mittelstand braucht dringend Fachkräfte, Arbeitskräfte. Ja.
2: Aber wenn jetzt eben so ein rasanter Wahlsieg in Sachsen-Anhalt der AfD war, dann werden ja auch Leute mit unternehmerischem Verstand darunter gewesen sein. Und der Spitzenkandidat Ulrich Siegmund der AfD hat ja selbst auch immer wieder gesagt, unter der AfD würden sich Unternehmen gern in Sachsen-Anhalt ansiedeln. Ist das komplett Wolkenkuckucksheim oder hören Sie sowas unter Ihren Unternehmen, die Sie ja vertreten?
21: Ja, das ist wahrscheinlich Wahlpropaganda. Ich habe sowas nicht gehört, auch nicht bei unseren befreundeten Verbänden. Das muss er beweisen, dass dort die Unternehmen hinziehen. Ich vermute mal, dass eher die entgegengesetzte Tendenz stattfinden wird. Unternehmen werden sich in Nachbarländern oder ins Ausland gehen, um da neue Existenzen aufzubauen. Wir sehen ja seit zwei Tagen in Interviews mit Arbeitskräften, auch ausländischen Arbeitskräften, dass sie überlegen, das Land zu verlassen. Dann schauen Sie

0: Verband, als Verbände dagegen. Es gibt ja heute die Konferenz in Potsdam, da wird auch eine Erklärung nochmal oder wurde schon verfasst. Was tun Sie?
1: Wir, ich muss wieder ein, zwei Jahre zurückgehen. Wir hatten ja die traumatischen.
0: Ich würde gerne nach vorne gucken mit Ihnen. Geht das? Wir haben nicht mehr viel Zeit.
1: Okay, also wir sind ja transformationserfahren, die ostdeutschen Unternehmen in den letzten 20, 30 Jahren. Wir brauchen endlich Signale aus Berlin, was Richtung Verringerung, Abbau, Bürokratie, Energiepreise, Genehmigungsfristen. Darauf warten die Unternehmerinnen und Unternehmer. Wenn wir da Signale sehen, das kann man nicht von Freitag auf Montag umsetzen, das ist uns auch klar. Weil wenn wir das sehen, dann werden auch die Unternehmerinnen und Unternehmer weiter auch unter ihre Unternehmen aufrechterhalten. Wir haben ja viele Unternehmer, die sagen, warum soll ich meine Rücklagen jetzt aufbrauchen? Wer weiß, was da in Berlin passiert in der Bundesregierung? Ich schließe mein Unternehmen schon 2, 3 Jahre vor der Rente. Ich suche gar keinen Nachfolger. Das ist die Herausforderung. Wir brauchen jetzt unbedingt Signale und Entscheidungen, also tatsächliche Reformen für die Unternehmen und Unternehmer. Und dann würden auch andere Wahlergebnisse zustande kommen.
0: Das sagt Burkhard Greif. Heute ist der Ostdeutsche Unternehmertag. Und Herr Greif, Sie sind Präsident des Unternehmerverbands Brandenburg-Berlin. Vielen Dank für Ihre Zeit heute früh.
1: Ja, ich zu danken. Tschüss.
0: Auf Wiedersehen. 9:07 jetzt. Und jetzt mal zu was ganz, ganz anderem. Wer nämlich wird Vogel des Jahres 2027? Heute startet der Naturschutzbund Deutschland, der NABU, wieder die öffentliche Wahl. Und Sie können bis Mitte Oktober mitmachen und bestimmen, wer am Ende die Krone der Vogelwelt trägt. 5 Vögel stehen dabei zur Auswahl, die sicherlich nicht alle durch ihren Gesang bestechen, wie zum Beispiel der Kolkrabe. Oder auch der Kranich. Schöner singen können andere Bewerber, die Wasseramsel und der Trauerschnäpper.

0: Ach, hört sich herrlich an. Der Nabu selbst favorisiert allerdings die Mehlschwalbe, weil sie als Insektenfresser darauf aufmerksam mache, wie wenig Insekten es noch gibt. Und ihr Erhalt soll gefördert werden durch die Wahl zum Vogel des Jahres. Und so hört sich die Mehlschwalbe an. Na, da zwitschert's. Mehlschwalbe, also Trauerschnäpper, Wasseramsel, Kolkrabe oder Kranich. Wer soll Vogel des Jahres 2027 werden? Sie können mitstimmen bis zum 15. Oktober unter www.vogeldesjahres.de.
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0: Und nach dem zwitschrigen Zwischenschritt kommen wir jetzt doch wieder zur Sachsen-Anhalt-Wahl, denn die AfD hat im Wahlkampf mit patriotischer Kultur geworben. Dadurch könnten Einrichtungen, die aus Sicht der Partei nicht die Voraussetzungen für eine solche Kultur erfüllen, die staatliche Unterstützung verlieren. Aber was genau ist patriotische Kunst? Die Kulturszene von Sachsen-Anhalt ist nach dem Wahlsieg der AfD verunsichert. MDR-Reporterin Vivian Fied hat sich umgehört.
2: Enttäuschung und Resignation sind spürbar. Sogar Tränen fließen bei den Interviews für diesen Beitrag. Denn trotz der vorherigen Umfrageergebnisse zeigen sich viele Kulturschaffende Sachsen-Anhalts geschockt von dem hohen Wahlergebnis für die AfD.
3: All das, wofür ich stehe, ist etwas anderes, als was jetzt passiert ist. Und ich stehe da natürlich zusammen mit den Künstlern. Und es war in den letzten Wochen so eine große Kraft zu spüren und ein großer Zusammenhalt. Und auch die letzten Tage haben gezeigt, dass die Demokratie auf dem Vormarsch ist und nichts anderes. Und jetzt kommt dieses Wahlergebnis, was mich persönlich einfach umhaut.
2: Sagt etwa Manon Bursian von der Kunststiftung des Landes Sachsen-Anhalt. Im Falle einer AfD-Regierung befürchtet sie die Beschneidung der Kunstfreiheit und das ginge mit zeitgenössischer Kunst nicht zusammen. An Aufgeben sei für sie jedoch nicht zu denken. Als nächstes will sie sich mit anderen Stiftungen zusammenschließen.
3: Weil das ist das, was wir können. Gemeinsam handeln, Dinge initiieren und lautstark uns äußern.
2: Auch die Präsidentin des Landesmusikrats Sachsen-Anhalt sieht große Probleme auf sich zukommen. Jutta Schnitzer-Ungefug zeigt sich vor allem über den Plan der AfD besorgt, die Schulpflicht aufzuheben, worunter auch die musikalische Bildung leiden könnte.
4: Ganz viele Studien zeigen, dass je mehr Musikunterricht auch in jungen Jahren in der ersten

0: zweiten, dritten Klasse unterrichtet wird, umso besser gestalten sich die kognitiven Fähigkeiten junger Menschen.
1: Einen starken Einschnitt befürchtet die Vorsitzende des Landesmusikrats auch bei der Vergabe von Fördermitteln. Diese könnte zum Beispiel zahlreiche Musikfestivals beeinträchtigen.
0: Wenn dort dann es so sein wird, dass es Restriktionen gibt, dass es Vorgaben gibt, was künftig gefördert werden kann, dann ist das ein Riesenproblem für eine kulturschaffende Nation, wie wir das in Deutschland seit Hunderten von Jahren sind. Also wenn ich mir vorstelle, dass es heißt, wir fördern patriotische Musik, dann ist für mich die Frage, wo beginnt es, wo endet es?
1: Überhaupt von einer AfD-Regierung gefördert zu werden, das ist eine Sorge der Kulturschaffenden. Daran schließt sich die Frage, ob man die Förderung dann annehmen möchte. Für den Intendanten der Köthener Bachfesttage, Volkert Ude, ist klar, dass er kein Geld von einer, Zitat, rechtsnationalen Landesregierung annehmen wird.
2: Weil wir nicht wollen, dass Johann Sebastian Bach und seine Kunst missbraucht wird, wie das zu anderen Zeiten schon geschehen ist. Wir müssen uns dann um andere Finanzierungsquellen außerhalb des Bundeslandes bemühen. Und das werden wir auch schaffen.
1: Auch das Theater von Sachsen-Anhalts Landeshauptstadt Magdeburg ist von der Finanzierung durch das Land abhängig. Demnächst wird es einen neuen Vertrag mit der Stadt und auch dem Land aushandeln müssen. Bis dahin plant das Haus aber weiterzumachen wie bisher. Mit möglichst gutem Theater. Kunst- und Kulturschaffende in Sachsen-Anhalt suchen derzeit nach Wegen, die Kulturlandschaft des Landes weiterhin vielfältig zu gestalten. Auch wenn derzeit noch nicht klar ist, wer Sachsen-Anhalt regieren wird und auf welche Herausforderungen sie in naher Zukunft stoßen werden.
3: Stimmen aus der Kulturszene in Sachsen-Anhalt nach der Landtagswahl. Vivien Fied hat sie gesammelt.
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3: Das Wetter für Brandenburg und Berlin. Und da haben wir heute nochmal richtig warme bis heiße Aussichten. 26 bis 31 Grad maximal. Spätsommerlich warm. Also dazu ein Mix aus Sonne und Wolken. Im Norden kann es auch ein paar Regenschauer geben, aber doch überwiegend trocken. Morgen wird es ein bisschen frischer und aktuell, da haben wir Temperaturen zwischen 12 und 17 Grad.
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3: Und den beginnt Matthias Wetzel mit einer Gefahrenmeldung.
13: Vorsicht auf der A10 südlicher Berliner Ringrichtung Dreieckwerder zwischen Rangsdorf und Genshagen. Reifenteile auf der rechten und der mittleren Spur. Stadtverkehr Berlin, stockender Verkehr Stadtring A100 Richtung Wedding zwischen Oberlandstraße und Kreuz Schöneberg. Richtung Treptow zwischen Detmolder und Albuinstraße und vor der Ausfahrt am Treptower Park. Außerdem plus 10 Minuten auf der A115 statt einwärts vor dem Kreuz Zehlendorf. Biesdorf, B1-B5, Höhe Märkische Allee in beiden Richtungen nur eine freie Spur. Grund sind Arbeiten an Wasserleitungen. Fenfuhl, nach einer Gashavarie ist die Storkower Straße gleich hinter der Möllendorfstraße Richtung Prenzlauer Berg bis Mitte des Monats gesperrt. Kreuzberg-Dudenstraße, die ist nach einem Wasserrohrbruch bis auf weiteres zwischen Mehringdamm und Metfesselstraße gesperrt. Marzahn, auf der Rienstraße ist in Höhe Allee der Kosmonauten Richtung Hohenschönhausen bis Mitte Dezember nur eine Spur frei. Grund sind Gleisbauarbeiten und Weißensee. Die Falkenberger Straße zwischen Trierer und Wittlicher Straße bis Anfang Oktober gesperrt.
3: 7 Uhr die Zeit. Guten Morgen.
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3: Mit Angela Ulrich. Auch Polen, unser Nachbar, guckt nach Sachsen-Anhalt. Donald Tusk, der Premier, sagt drastisch, dass sich über einen AfD-Wahlsieg nur Idioten freuen könnten. Polen und die AfD. Ich spreche gleich mit unserer Korrespondentin in Warschau drüber. Nach den Meldungen, die hat Matthias Wetzel ebenfalls dazu.
13: In Sachsen-Anhalt zieht die CDU Konsequenzen aus ihrer Niederlage bei der Landtagswahl. Noch Ministerpräsident und CDU-Landeschef Schulze hat am Abend angekündigt, dass im Herbst ein neuer Parteivorstand gewählt wird. Er selbst will offenbar nicht wieder für den Vorsitz kandidieren. Dafür hat sich Unionsfraktionsvize Müller ins Spiel gebracht. Er ist gestern indirekt von Bundeskanzler Merz kritisiert worden. Hintergrund ist Müllers Aussage kurz vor der Wahl, dass AfD-Spitzenkandidat Siegmund bei einem deutlichen Sieg den Auftrag zur Regierungsbildung haben sollte. Siegmund will nach eigener Aussage jetzt bei den anderen Fraktionen im Landtag und einzelnen Abgeordneten eine Mehrheit suchen. Fast zwei Drittel der Deutschen sind nach einer Umfrage wegen des Ausgangs der Wahl in Sachsen-Anhalt beunruhigt. Knapp ein Viertel der Befragten äußerte sich im ARD-Deutschland-Trend erfreut. Bei der Frage, ob AfD-Spitzenkandidat Siegmund mit den Stimmen anderer Parteien zum Ministerpräsidenten gewählt werden sollte, sind fast genauso viele dafür wie dagegen. Aus dem Hauptstadtstudio Markus Sambale.
4: 45% der Befragten sind dafür. 48% meinen, AfD-Mann Siegmund sollte nicht zum Ministerpräsidenten gewählt werden. Beim Thema, wie die anderen Parteien mit der AfD umgehen sollen, zeigt sich ein gemischtes Meinungsbild. Gut 40% sind der Ansicht, dass die anderen Parteien unfair mit der AfD umgehen. Eine knappe Mehrheit von 51% ist dafür, die AfD bei der politischen Arbeit in Zukunft stärker einzubinden.
13: Brandenburgs Ministerpräsident Woidke spricht sich als Reaktion auf die Wahl in Sachsen-Anhalt dafür aus, dass die SPD wieder stärker auf Emotionen setzt. Das hat er am Rande einer Gedenkveranstaltung zu Ehren der früheren sozialdemokratischen Landessozialministerin Hildebrand gesagt. Von ihr und ihrer kämpferischen Grundhaltung für die Menschen im Land könne man lernen, so der SPD-Politiker. Woidke sagte außerdem RBB 24 Brandenburg aktuell, er rechne nicht damit, dass sich die politische Lage in Sachsen-Anhalt schnell klärt.
6: Ich persönlich fürchte, dass es jetzt eine lange Phase der Instabilität insgesamt gibt in unserem Nachbarland. Das hat natürlich auch eventuell negative Auswirkungen auf Brandenburg. Aber ich wünsche den Sachsen-Anhaltinern, dass es möglichst schnell eine handlungsfähige Regierung gibt, die noch dazu die richtigen Entscheidungen trifft.
13: Brandenburgs Ministerpräsident Dietmar Woidke, SPD. Auch der Präsident des Unternehmerverbandes Brandenburg-Berlin Greif hat sich wegen des AfD-Wahlsiegs besorgt geäußert. Er hatte im RBB 24 Inforadio gerade gesagt, die Partei wolle raus aus der EU, dem Euro und die Freizügigkeit der Arbeitnehmer einschränken. Wenn keine Zuwanderung mehr zugelassen werde, drohten mittelfristig ganze Industriezweige zu sterben. Laut Greif ist für 2045 damit zu rechnen, dass die Zahl der Erwerbsbevölkerung in Sachsen-Anhalt um ein Viertel gesunken ist. Der Landkreis Märkisch-Oderland hat die Empfehlung zum Abkochen von Leitungswasser in einigen Kommunen wieder aufgehoben. Die Proben hätten ergeben, dass die Grenzwerte für Bakterien im Trinkwassernetz dort nicht mehr überschritten werden, teilte die Kreisverwaltung mit. Zu diesen Orten zählen unter anderem Werbig, Neuwerbig, Alt-Langsow und Zechin. Grund sind Bakterien, die durch einen Wasserrohrbruch ins Trinkwasser geraten waren. Bei der internationalen Vergleichsstudie PISA haben Schülerinnen und Schüler in Deutschland offenbar erneut schlechter abgeschnitten. Nach Informationen der Bild-Zeitung können 15-Jährige in Deutschland immer schlechter lesen und rechnen. Auch in den Naturwissenschaften seien die Ergebnisse weiter gesunken. Am Vormittag stellen Bildungsministerin Prien und die Präsidentin der Bildungsministerkonferenz Stolz die Ergebnisse der aktuellen Untersuchung vor. Schon in der letzten Studie 2023 schnitt das deutsche Bildungssystem schlecht ab. Der deutsche Tennisprofi Alexander Zverev steht bei den US Open im Viertelfinale. Der 29-Jährige hat sich in New York gegen den Italiener Luciano Darderi glatt in 3 Sätzen durchgesetzt. Die deutschen Basketballerinnen haben bei der Heim-WM in Berlin das letzte Vorrundenspiel gegen Mali mit 83-58 gewonnen. Die Fußballerinnen von Union Berlin haben in der Bundesliga auch ihr 3. Saisonspiel verloren mit 0-1 gegen Eintracht Frankfurt. Soweit die Nachrichten. 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Das Wetter. Heute teils sonnig, teils dichter bewölkt mit einzelnen schwachen Schauern, maximal 28 Grad. Aktuell in Berlin-Kreuzberg 15 Grad, in Spandau 12, in Wiesenburg 17, in Bestensee 12 Grad. Morgen viele Wolken, nur wenig Sonne und zeitweise Regen, höchstens 20 Grad. Die Zeit, 7.05 Uhr.
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3: Mit Angela Ulrich, guten Morgen. Auch unser Nachbar Polen schaut derzeit sehr genau über die Grenze, was in Sachsen-Anhalt passiert. Donald Tusk, der polnische Ministerpräsident, hatte einen deftigen Kommentar auf Lager gestern angesichts des Wahlsiegs der AfD in Sachsen-Anhalt. In Polen, schreibt der liberale Politiker auf X, können sich nur Idioten und Verräter über den Triumph der AfD in Deutschland freuen. Paulina Milling ist unsere Korrespondentin im ARD-Studio in Warschau. Schönen guten Morgen, Frau Milling.
11: Guten Morgen.
3: Wen meint denn Donald Tusk konkret damit?
11: Das war eine Spitze in das rechte Lager, die er da geschickt hat per X. Es ging um die extrem rechten Konföderationen und die rechtspopulistische Peace. Das hat er nochmal verstärkt, hat zu seiner Aussage nochmal gestanden, nochmal die AfD zitiert mit den Aussagen, die getätigt wurden und nochmal verdeutlicht, dass es eine Partei ist, die antipolnisch ist. Er hat auch Kritik in den Medien dafür geerntet, dass das nur sozusagen so ein Wahlsieg der AfD dafür genutzt wurde, um eben gegen die Extremrechten oder die Rechtspopulisten in Polen zu wettern, dass man vielleicht auch eine deutlichere Aussage sich von ihm gewünscht hat. Denn man muss sagen, die Reaktionen sind hier durch verschiedene politische Lager ziemlich ähnlich. Man ist natürlich schockiert und warnt vor dem Erstarken der AfD.
3: Aber es gibt ja eben in Polen auch nationalistische Parteien. Da kennt man sich ja eigentlich aus damit in Warschau. Wie schaut Polen insgesamt auf diesen AfD-Wahlsieg in Sachsen-Anhalt?
11: Also wirklich mit Besorgnis, das muss man deutlich sagen. Es gab zum Beispiel die Aussage des ehemaligen Botschafters Polens in Deutschland, Janusz Reiter, ein sehr beachteter Politiker, der sagte, die AfD sei im deutschen Nationalismus verwurzelt und der deutsche Nationalismus war schon immer polenfeindlich und prorussisch gewesen. Der Sejm-Marschall, also Parlamentspräsident, hier hat vor der AfD gewarnt, hat gesagt, die hätten immer einfache Antworten auf komplizierte Fragen. Und sogar von der Peace, also von den Rechtspopulisten, kamen auch warnende Worte. Die ehemalige Außenministerin Anna Fortyga hat getwittert, dass die AfD eine Neo-Bismarck-Partei sei und das könne in Polen wirklich niemanden freuen, dass sie stärker wird in Deutschland.
3: Die AfD ist ja auch sehr russlandfreundlich. Ist es das vor allem, was Polen auch Sorgen macht? Oder geht es da um den anderen Aspekt, wenn wir auf die Wirtschaft gucken? Haben wir eben auch mit einem Unternehmensverbandssprecher drauf geguckt, dass eben Fachkräfte aus dem Ausland, das würde ja auch Polen betreffen, zumindest laut AfD Sachsen-Anhalt gar nicht mehr kommen sollen. Sind das zwei Seiten einer Medaille, die beide in Polen gefürchtet werden?
11: Ja, das Wirtschaftsthema ist natürlich ein Thema und auch man blickt darauf. Natürlich gibt es viele Bürgerinnen und Bürger aus Polen, die in Deutschland arbeiten. Das bereitet Sorge. Es sind aber noch zwei andere Themen, die hier für Polen wichtig sind. Der eine Punkt ist eben, was Sie erwähnt haben, diese pro-russische Haltung der AfD. Das ist für Polen ein großes Problem und zwar über alle politischen Lager hinweg. Weg von den Linken über die Liberalen bis hin zu den Rechtspopulisten. Das ist eine große Sorge, dass Deutschland wieder näher an Russland rücken könnte oder dass sich zumindest der Diskurs in der deutschen Gesellschaft schon in diese Richtung verändert. Davor warnt man bereits. Und es ist nochmal das Thema des Geschichtsrevisionismus. Das ist in Polen weiterhin besonders wichtig. Man erinnert sich hier daran, dass man von Deutschland überfallen worden ist und diese Dinge will man nicht vergessen und dass die AfD die deutsche Schuld relativiert, das können hier die Menschen und die Politiker und das ist in den Reaktionen zu hören, nicht einfach hinnehmen.
3: Große Sorge also in Polen angesichts dieses AfD-Wahlsiegs in Sachsen-Anhalt. Paulina Milling hat uns das erklärt, unsere Korrespondentin im ARD-Studio in Warschau. Ich danke Ihnen, Frau Milling.
11: Sehr gern.
3: 7:10 ist es jetzt.
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3: Berlin wählt ja auch bald, keine zwei Wochen mehr. Und zum ersten Mal dürfen dann auch 16- und 17-Jährige mit an die Urnen. Aber was bewegt die jungen Menschen? Und welche Themen sind ihnen bei der Wahl wichtig? Dazu gibt's jetzt neue Daten aus dem Berlin-Trend. Unser Reporter Klaas Wilhelm Brandenburg kennt sie und hat mit jungen Berlinerinnen und Berlinern gesprochen.
14: Berlin-Charlottenburg in der Nähe vom Bahnhof Zoo. Emma ist mit einer Freundin unterwegs. Emma heißt eigentlich anders. Ihren echten Namen will die 23-Jährige nicht sagen. Aber was für sie bei der Berlin-Wahl entscheidend ist, das sagt sie sofort.
15: Wohnen ist für mich ein wichtiges Thema. Einfach, weil ich selber immer sehr lange bisher suchen musste und auch Freunde in meinem Umfeld und das echt schwierig ist.
14: Das geht nicht nur Emma so. Ein Drittel der 16- bis 34-Jährigen nannte im neuesten Berlin-Trend Wohnen als das wichtigste Problem in Berlin. Mit großem Abstand folgen innere Sicherheit auf Platz 2 und Mobilität auf Platz 3. Das sehen die älteren Wahlberechtigten ähnlich. Bei der Parteienpräferenz gibt es zwischen Jung und Alt aber deutliche Unterschiede. 38% der Jungen wollen, dass der nächste Senat von den Linken angeführt wird. Bei allen Befragten sind es nur etwa halb so viele. Das überrascht Jugendforscher Klaus Hurrellmann von der Berliner Hertie School nicht.
16: Sie gehen danach, welche Themen haben die Parteien. Sie sind Themenwähler, sind überhaupt nicht festgelegt, wenig ideologisch. Und danach entscheiden sie, welche Partei sie wählen. Ganz urdemokratisch, kann man sagen.
14: Und die Linke spreche die Themen an, die junge Menschen bewegen, so Hurrellmann. Wohnen, aber zum Beispiel auch Inflation. Der Berlin-Trend zeigt, von den 16- bis 34-Jährigen haben fast zwei Drittel große Sorge, dass sie sich das Leben in Berlin bald nicht mehr leisten können. Bei allen Befragten ist es nur die Hälfte und bei den über 64-Jährigen sogar nur ein Drittel. Aber zum Erfolg der Linken bei den Jüngeren trage auch etwas anderes bei, sagt Bildungsforscherin Nina Kolleck von der Universität Potsdam. Die meisten anderen Parteien würden zu wenig um die Stimmen der Jüngeren werben.
17: Die anderen Parteien denken teilweise tatsächlich noch, naja, die jungen Menschen werden ja eh immer weniger, also spielen sie an der Wahl ohne gar nicht so eine große Rolle.
14: Das aber sei zu kurz gedacht, so Kolleck. Denn
17: wenn es einem gelingt, wie es der Linken gelungen ist, diese Menschen für sich zu mobilisieren, für sich zu gewinnen, dann verbreiten die ja ihre politischen Ansichten noch mal viel stärker. Das heißt, junge Menschen gehen ja auch für die Parteien auf die Straße, klingeln an den Haustüren und machen einen Wahlkampf, der mit Energie geladen ist, sodass sie dann eben auch ältere Menschen überzeugen von der Partei.
14: Mehr Aufmerksamkeit der Politik für die Jüngeren könnte sich also lohnen für die Parteien. Dass sie fehlt, da scheinen sich Jung und Alt in Berlin einig zu sein. Die Anliegen junger Menschen würden von der Berliner Politik schlecht berücksichtigt. Das gaben im Berlin-Trend mehr als zwei Drittel aller Befragten an.
3: Klaas Wilhelm Brandenburg war das. 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Da stellen junge Wählerinnen und Wähler ihre Fragen an junge Politiker.
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3: 13 Minuten nach 7. Alexander Zverev kommt bei den US Open immer besser in Fahrt. Der deutsche Tennisprofi hat in der Nacht den Italiener Darderi klar besiegt, steht jetzt schon im Viertelfinale immerhin in New York. Alles zum Match und zu den weiteren Aussichten jetzt von meinem Kollegen, unserem Tennisreporter Guido Ringel. Hallo Guido.
18: Guten Morgen.
3: Sieg gegen Luciano Darderi. Vor rund einer Stunde war das Match für den Hamburger gewonnen. Für Alexander Zverev, der sich ja bisher schwer getan hat. Wie ist es diesmal gelaufen?
18: Ja, sehr souverän. Also das war wirklich eine grundsolide Vorstellung. Drei Sätze, dann war er weiter. Er ist ja erstmals bei einem Grand Slam Turnier an Nummer 1 gesetzt und diese Favoritenstellung hat er jetzt eindrucksvoll untermauert. Es waren drei eher schnelle Sätze. Zverev hatte in den ersten beiden Runden ja noch über 5 Sätze gehen müssen, aber jetzt hatte er von Beginn an alles im Griff, auch dank eines Blitzstarts. Er führte schnell im ersten Satz mit 4-0. Zverev bewegte sich gut, konnte sich mal wieder auf seinen starken Aufschlag verlassen und holte sich dann nach einer halben Stunde den ersten Durchgang und mit dieser Führung im Rücken gab der Hamburger das Heft dann nicht mehr aus der Hand. Im Frühjahr in Rom hatte Zverev gegen Darderi auf Sand noch verloren. Jetzt aber auf Hartplatz fand der Italiener kaum ein Mittel. Zverev war dann zügig im Viertelfinale und das schon zum insgesamt 5. Mal in New York.
3: Und wie geht's jetzt weiter für ihn?
18: Es ist so ein bisschen wie in Paris in diesem Jahr. Die Auslosung und die Absagen anderer und die Ergebnisse, die sprechen für ihn. Der Weg ist nahezu frei für ihn Richtung Finale. Als Top-10-Spieler hat er im Laufe des Turniers keinen ernstzunehmenden oder großartigen Gegner. Erst im sogenannten Traumfinale gegen wahrscheinlich den Titelverteidiger Carlos Alcaraz wäre Zverev wohl ernsthaft gefordert. Aber selbst Alcaraz ist ja aktuell nicht der Gegner, der er schon mal war, weil der Spanier, zur Erinnerung, erst von einer viermonatigen Verletzungspause zurückgekehrt ist. Aber erstmal jetzt das Viertelfinale. Da geht's morgen gegen Botic van de Sandschulp aus den Niederlanden. Das ist ein Weltranglisten 70. 30 Jahre alt, versucht schon seit Jahren viel und immer weiter nach oben zu kommen. Gelingt ihm kaum. Jetzt hat er fast sensationell das Viertelfinale erreicht. Also das muss für Zverev locker zu packen sein. Potenzielle Halbfinalkontrahenten wären dann Karen Khachanov aus Russland oder der Belgier Alexander Bloks. Auch die gelten als Außenseiter. Also das Finale am Sonntag, ich glaube, da dürfen wir mal so mit einem halben Auge schon auf Alexander Zverev rechnen.
3: Hört sich ja super an. Und ist das jetzt damit schon die erfolgreichste Saison ever für Alexander Zverev?
18: Ja, und er setzt mit diesen Erfolgen in New York jetzt seine starke Saison fort. Halbfinale bei den Australian Open, Titel dann in Paris, Endspiel in Wimbledon. Insgesamt feiert Zverev seinen 22. Sieg der Saison bei einem Grand-Slam-Turnier, stellt damit den deutschen Rekord von Boris Becker aus dem Jahr 1989 ein. Erstmals überhaupt in seiner Karriere hat Zverev in allen vier großen Turnieren in einem Jahr die Runde der besten 8 erreicht und noch ein Bestwert. Zverev ist jetzt mit 570 gewonnenen Matches die neue deutsche Nummer 2 hinter Becker. Zverev hat Tommy Haas überflügelt, ein Erfolg nach dem anderen und das Turnier und die Saison sind noch nicht vorbei.
3: Okay, dann hoffen wir mal, dass er nicht doch noch stolpert vor dem Finale. Alexander Zverev, der erstmal ins Viertelfinale sehr souverän eingezogen ist bei den US Open.
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3: Der Standort des Bayer-Konzerns im Wedding ist wichtig für Berlin. Er bildet gleichsam das Herz des Konzerngeschäfts mit verschreibungsfähigen Medikamenten und tausende tarifgebundene Jobs in der Industrie, viele in Forschung und Entwicklung. Bettina von Streit leitet den Standort seit 2 Jahren. Sie ist ein Beispiel dafür, dass es Frauen auch in der Industrie immer öfter nach oben schaffen. Ist das noch ein Thema?
21: Interessant, weniger in Berlin, als wenn ich mal in andere Regionen Deutschlands reise. Also es scheint tatsächlich auch so ein Ost-West-Ding zu sein, dass ich eher im Westen der Republik angesprochen werde. Was machen denn jetzt gerade meine Kinder, wenn ich doch hier auf Dienstreise bin? Also das ist tatsächlich so eine andere Haltung. Ne?
3: Bettina von Streit sagt das im Vis-à-vis. Mit ihr geht's heute um die Perspektiven für den Standort, die Enge von Konzernstrukturen und übers Wohnungsproblem reden wir als Standortbremse in Berlin. Das können Sie hören hier um 11:15 im Programm oder jetzt schon in unserer Info-Radio-App. Ganz kurzer Blick aufs Wetter noch heute. Bis 31 Grad ist die Temperatur möglich. Es gibt einen Wechsel aus Sonne und Wolken. Im Moment sind wir bei 12 bis 17 Grad angekommen.
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3: Wieder mit Matthias Wetzel.
13: Vorsicht auf der A10 südlicher Berliner Ringrichtung Dreieck Werder zwischen Rangsdorf und Genshagen. Reifenteile auf der rechten und der mittleren Spur. Stadtverkehr Berlin, stockender Verkehr auf dem Stadtring A100 Richtung Wedding zwischen Oberlandstraße und Kreuz Schöneberg. Richtung Treptow zwischen Detmolder und Albuinstraße und vor der Ausfahrt am Treptower Park. Außerdem plus 10 Minuten auf der A115 stadteinwärts vor dem Kreuz Zehlendorf. Biesdorf, B1, B5 Höhe, Märkische Allee, in beiden Richtungen nur eine freie Spur, Grund sind Arbeiten an Wasserleitungen. Fennpfuhl, nach einer Gashavarie ist die Storkower Straße gleich hinter der Müllendorfstraße Richtung Prenzlauer Berg bis Mitte des Monats noch gesperrt. Kreuzberg, die Dudenstraße, ist nach einem Wasserrohrbruch bis auf Weiteres zwischen Mehringdamm und Metfesselstraße gesperrt. Marzahn auf der Rienstraße, Höhe Allee der Kosmonauten Richtung Hohenschönhausen, bis Mitte Dezember nur eine freie Spur wegen Gleisbauarbeiten. Und Weißensee, die Falkenberger Straße, ist zwischen Trierer und Wittlicher Straße nach einem Wasserrohrbruch bis Anfang Oktober gesperrt.
3: 7:20 Uhr, ich bin Angela Ulrich. Guten Morgen.
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3: Was verändert sich durch den Wahlsieg der AfD in Sachsen-Anhalt? Erst recht, wenn Ulrich Siegmund ein paar Stimmen von anderen Parteien bekommt und tatsächlich Ministerpräsident wird. Viele Wähler im Bundesland hoffen auf die Partei, andere machen sich große Sorgen. Matthias Wetzel hat die Nachrichten.
13: Nach dem Wahlerfolg der AfD in Sachsen-Anhalt äußern sich Wirtschaftsvertreter besorgt. Der Präsident des Unternehmerverbandes Brandenburg-Berlin-Greif hat im RBB 24 Inforadio gesagt, dass vor allem der Mittelstand leiden könnte. Ganze Industriezweige würden sterben, wenn die AfD, wie im Wahlprogramm gefordert, auf zugewanderte Arbeitskräfte weitestgehend verzichten wollte.
0: Die AfD hat ja eine ganz klare Programmatik, will aus der EU raus, will aus dem Euro raus und will, wie Sie ja sagten, die Freizügigkeit der Arbeitskräfte einschränken. Das ist eine ganz klare Linie gegen eigentlich die Grundpfeiler der deutschen Wirtschaft, eine starke Industrie, starker Mittelstand und die soziale Marktwirtschaft.
13: Burkhard Greif, Präsident des Unternehmerverbandes Brandenburg-Berlin und Sprecher der Verbände Ostdeutschlands. In Sachsen-Anhalt zieht die CDU Konsequenzen aus ihrer Niederlage bei der Wahl. Noch Ministerpräsident und CDU-Landeschef Schulze hat am Abend angekündigt, dass im Herbst ein neuer Parteivorstand gewählt wird. Er selbst will offenbar nicht wieder für den Vorsitz kandidieren. Dafür hat sich Unionsfraktionsvize Müller ins Spiel gebracht. Er ist gestern indirekt von Bundeskanzler Merz kritisiert worden. Hintergrund ist Müllers Aussage kurz vor der Wahl, dass AfD-Spitzenkandidat Siegmund bei einem deutlichen Sieg den Auftrag zur Regierungsbildung haben sollte. Siegmund will nach eigener Aussage jetzt bei den anderen Fraktionen im Landtag und einzelnen Abgeordneten eine Mehrheit suchen. Mit Blick auf die Abgeordnetenhauswahl in Berlin schließt der CDU-Spitzenkandidat Evers aus, anschließend mit der AfD zusammenzuarbeiten. Er hat dem RBB knapp 2 Wochen vor der Wahl gesagt, dass er dafür einstehen werde.
20: Die AfD, die steht so ziemlich für alles, was Berlin nicht ausmacht. Berlin steht für Weltoffenheit, wir stehen für Internationalität, wir stehen für einen Zusammenhalt über die Grenzen von Kulturen hinweg. Die AfD will genau das zerstören. Und deswegen werde ich auch mit allem, was ich kann und allem, was wir haben, dafür einstehen, dass es niemals eine Art der Zusammenarbeit mit dieser AfD gibt.
13: Der Berliner Finanz- und Kultursenator Stefan Evers, Spitzenkandidat der CDU für die Abgeordnetenhauswahl. 7.23 Uhr der RBB 24 Inforadio Verkehrsservice mit einer Gefahrenmeldung. Vorsicht auf der A12 Frankfurt-Oder Richtung Berlin zwischen Briesen und Fürstenwalde Ost. Gegenstände auf der linken Spur. In Berlin haben nach der Wahl in Sachsen-Anhalt den zweiten Tag in Folge mehrere tausend Menschen gegen die AfD protestiert. Die Polizei sprach von etwa 5000 Teilnehmerinnen und Teilnehmern, die sich am Abend am Brandenburger Tor versammelt haben. Auch in der Potsdamer Innenstadt protestierten mehrere hundert Menschen gegen die AfD. Junge Menschen in Berlin finden, dass ihre Anliegen von der Politik zu wenig berücksichtigt werden. Das zeigt der aktuelle Berlin-Trend von InfraTestimap im Auftrag des RBB. Demnach geben 76% der Befragten im Alter zwischen 16 und 34 Jahren an, dass die Berliner Politik sich schlecht um ihre Anliegen kümmert. Zugleich sagt eine Mehrheit von 53% in dieser Altersgruppe, dass sie über die Kandidaten und Programme der Parteien zur bevorstehenden Abgeordnetenhauswahl nur schlecht informiert sei. Beliebteste Partei ist in der Umfrage mit 38% die Linke. Über die Erwartungen junger Menschen an die Berliner Politik wird heute Abend um 20.15 Uhr in der Sendung Berlin wählt. Ihr fragt, Politik antwortet, die junge Wahlarena im RBB-Fernsehen diskutiert. Bundesfinanzminister Klingbeil stellt heute den Haushalt für das kommende Jahr vor. Er plant Ausgaben von mehr als 555 Milliarden Euro, ein deutliches Plus im Vergleich zum laufenden Jahr. Auch die Neuverschuldung steigt auf fast 119 Milliarden Euro. Aus unserem Hauptstadtstudio Anne-Kathrin Mellmann.
1: mehr Geld ausgeben können, vor allem die Bereiche Verteidigung, Infrastruktur, Digitalisierung. Allein das Verteidigungsministerium hat 27 Milliarden Euro mehr als in diesem Jahr. Weniger Geld gibt es für bestimmte Sozialleistungen und Förderprogramme und auch für Teile der Klimapolitik. Wirtschaftsvertreter finden, dass der Staat zu hohe Schulden aufnimmt und zu viel Geld ausgibt.
2: Der deutsche Tennisprofi Alexander Zverev steht bei den US Open im Viertelfinale. Der 29-Jährige hat sich in New York gegen den Italiener Luciano Darderi glatt in 3 Sätzen durchgesetzt. Die deutschen Basketballerinnen haben bei der Heim-WM in Berlin das letzte Vorrundenspiel gegen Mali mit 83-58 gewonnen. Und die Fußballerinnen von Union Berlin haben in der Bundesliga auch ihr 3. Saisonspiel verloren mit 0-1 gegen Eintracht Frankfurt. Soweit die Nachrichten, weitere Meldungen aus Berlin und Brandenburg auf rbb24.de. Das Wetter. Heute teils sonnig, teils dichter bewölkt mit einzelnen schwachen Schauern bei maximal 28 Grad. Aktuell in Berlin-Kreuzberg 15 Grad, in Spandau 12, in Wiesenburg 17, in Bestensee 12 Grad. Morgen viele Wolken, nur wenig Sonne, zeitweise Regen. Es wird wieder kühler mit höchstens 20 Grad. Die Zeit 7.25 Uhr.
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3: Mit Angela Ulrich. Guten Morgen. Mein Berlin, dein Berlin. Zur Wahl am 20. September hier in Berlin lassen wir Menschen die Perspektiven tauschen. Dabei lernen sich Leute kennen, die sich sonst wohl so nicht über den Weg gelaufen wären. Bianca zum Beispiel, seit über 20 Jahren großer Fan des ersten FC Union. Und Philipp, dessen große Leidenschaft die Oper ist. Die beiden haben sich gegenseitig eingeladen und RBB24-Reporterin Helena Dehler hat sie begleitet. Zunächst ins Stadion.
22: Die S3 nach Köpenick ist schon ab Alexanderplatz voll mit Union-Fans. Unter ihnen ist Philipp. Er ist 32 Jahre alt und an seinem Wohnort Charlottenburg eingestiegen. Er fährt zum ersten Mal ins Stadion an der Alten Försterei. Passt aber outfitstechnisch ganz gut dazu.
23: Ich habe von einer Freundin ein Union Berlin Trikot mir ausgeliehen. Ich habe in der exakt gleichen Farbe eine Cappy auf. Da steht zwar Biennale drauf, aber es passt einfach dazu.
22: Seine Welt ist die Oper. Mit Fußball verbindet er vor allem Negatives.
23: Ich denke dann an laute, grölende Fans im Zug, an so extreme Männlichkeit.
22: Als queerer Mann sei ein Fußballstadion für ihn jetzt nicht gerade der Inbegriff eines Safe Spaces. Er mustert die anderen Fans mit einer Mischung aus Vorsicht und Neugier.
23: Ich glaube, ja, Angst oder Sorge trifft es irgendwie auch. Einfach, ja, tatsächlich als jemand, der nicht dazugehört, aufzufallen und dann dementsprechend auch angemacht oder sanktioniert zu werden. Also es ist schon so einen sehr, sehr großen Respekt, den ich vor diesem Space habe.
22: Vor dem Stadion trifft Philipp auf Bianca. Für die gelernte Rechtspflegerin aus dem Osten ist Fußball, also Union, seit mehr als 20 Jahren die ganz große Leidenschaft.
24: Bianca, hallo.
23: Hallo, Bianca. Philipp, freut mich.
24: Ich habe ein Geschenk für dich.
23: Oh mein Gott, danke.
24: Ein Schal. Man darf nicht ohne Schal ins Stadion gehen.
23: Okay, I love it.
22: Bianca ist Anfang 50, wirkt aber durch ihre offene Art und den modernen, kurzen, braunen Bob viel jünger. Sie kennt im Stadion an jeder Ecke jemanden und erklärt Philipp, wo hier was zu finden ist.
24: Links ist die sogenannte Waldseite. Da steht die Szene.
23: Wenn du Szene sagst, was bedeutet das?
24: Szene sind die Ultragruppen. Es gibt ja verschiedene. Ultras sind wirklich welche, die sich da ihr Leben darauf ausrichten, ihren Verein zu supporten.
22: Bianca geht nicht nur einfach als Fan zu den Spielen. Sie ist in einer Fangruppe namens Virus, organisiert Auswärtsfahrten, hilft in der Suppenküche von Union und setzt sich dafür ein, dass auch Menschen mit Beeinträchtigungen zu den Spielen kommen können.
24: Wir bemühen uns wirklich, ein Stadionerlebnis zu kreieren für alle. Wir haben Selbsthilfegruppen für Leute mit Depressionen. Wir haben Selbsthilfegruppen für Leute mit Suchtproblemen. Wir haben eine AG Inklusion, die sehr aktiv ist für Leute mit Beeinträchtigungen, Behinderungen. Und es ist uns ganz wichtig, dass jeder sich wohlfühlt. Das Einzige, was wir nicht akzeptieren, ist menschenrechtsverachtende Sachen.
23: Ich glaube, da seid ihr die Oper wahrscheinlich ein bisschen voraus sogar.
22: Aber funktioniert das wirklich immer?
24: Nein, natürlich funktioniert es nicht immer. Und der Verein kann es ja auch nicht alleine machen. Aber ich kann sagen, in meinem Bereich zum Beispiel, da haben wir schon das Selbstklärende. Wenn Sprüche kommen, die werden sehr deutlich darüber informiert, dass sie gerne bleiben dürfen, aber nur, wenn sie jetzt den Mund halten.
22: Nach der Mannschaftsaufstellung und der Hymne geht's los. Union gegen Frankfurt. Das erste Tor für Union fällt schon in der 4. Minute. Bianca und Philipp reißen die Hände in die Höhe. Der Gegentreffer lässt allerdings nicht lange auf sich warten.
4: Ich bin gerne ein Union-Fan, weil gerade bei Union habe ich jede Emotion, die es auf der Klaviatur gibt, in jedem einzelnen Spiel von Union.
5: Ich habe mich gefreut, als das erste Tor fiel. Und ich finde es auch spannender als erwartet.
22: Nach 90 Minuten steht es unentschieden. Für Bianca ein okay Start in die neue Fußballsaison. Für Philipp ist das Resultat nebensächlich, die Erfahrung aber safe 3 Punkte wert.
23: Gesehen zu haben heute, wie viel dahinter steht noch, also wirklich so auch, was ihr alles im Verein macht, wie Inklusion gefördert wird, diese Vielzahl an Projekten, von denen du erzählst, dass die alle vom Verein aus gehen, also ich blicke wirklich sehr viel breiter jetzt auch noch auf Fußball als Sportart, was da alles dahinter steht. Würde ich jetzt in Zukunft, glaube ich, differenzierter auch auf Themen wie Förderung oder wie einfach was für eine Rolle das gesellschaftlich spielt in Deutschland, nochmal anders sehen. Ich komme auch gerne wieder, ja. Wirklich. Ja, you heard it here first.
3: Mein Berlin, dein Berlin. Unterschiedliche Welten, eine Stadt und Verständnis. Nach den nächsten Nachrichten hören Sie hier, wie es Union-Fan Bianca in der Deutschen Oper ergeht.
7: Die erste PISA-Studie.
3: Und jetzt habe ich zu früh gedrückt, muss Ihnen erst noch sagen, worum es geht. Das ist nämlich sehr, sehr wichtig. Sie haben schon gehört, heute wird wieder eine neue PISA-Studie veröffentlicht. Seit 25 Jahren gibt es PISA, diese Studie nun, und es wird weltweit verglichen, wie gut Kinder und Jugendliche in den jeweiligen Ländern das lernen, was sie in der Schule bekommen, mitbekommen und auch, wie sie das im Alltag anwenden können. Und kaum eine internationale Bildungsstudie sorgt regelmäßig für so viel Aufregung, vor allem in Deutschland, wie PISA. Und egal, wie heute die Ergebnisse wohl ausfallen, ganz sicher wird im Anschluss wieder über Gewinner, Verlierer und Reformen an den Schulen diskutiert werden. Aus der ARD-Wissenschaftsredaktion dazu Anna Küch.
7: Die erste PISA-Studie war 2001 ein Schock. Sowohl im Lesen als auch im Rechnen und in den Naturwissenschaften. Deutsche Schüler schnitten im internationalen Vergleich nur mittelmäßig ab. Und das in einem Land der Dichter, der Denker, der Ingenieure, das immer geglaubt hatte, zu den Spitzenreitern zu gehören. Andreas Schleicher, OECD-Bildungsdirektor und Koordinator der PISA-Studien, erinnert sich noch genau.
8: Da war Deutschland Gefangener seiner eigenen Vorstellung, seiner Vergangenheit, ne, und hat überhaupt keinen Blick dafür gehabt, was im Rest der Welt vor sich gegangen ist.
7: Andreas Schleicher hatte das Konzept für die internationale Vergleichsstudie PISA mitentwickelt. 15-jährige Schüler wurden getestet, die Jugendlichen und die Schulen so ausgewählt, dass sie ein Land möglichst gut abbildeten. Bei der ersten PISA-Studie zeigte sich, andere Länder waren mit ihren Schulen und Bildungskonzepten viel weiter als Deutschland, zum Beispiel Kanada, Japan oder Finnland. Was machten diese Länder besser? Wieso waren die Jugendlichen dort leistungsstärker? In Deutschland begann eine hitzige Debatte, sagt Samuel Greif, Leiter der diesjährigen deutschen PISA-Studie.
9: Also beim großen PISA-Schock vor 25 Jahren, da war ja Finnland das absolute Paradebeispiel. Und Finnland hat damals was gezeigt, wo wir in Deutschland nicht geglaubt haben, dass das möglich ist. Nämlich hohe Gesamtleistung und hohe Bildungsgerechtigkeit. Ja, und in Deutschland hat man gedacht, wir müssen uns entscheiden für das eine oder für das andere. Und dann gab es sehr viel Bildungstourismus nach Finnland, um zu schauen, was die denn da eigentlich so machen.
7: In Finnland hing der Schulerfolg viel weniger davon ab, aus welchem Elternhaus ein Kind kam. In Deutschland hingegen schon. Es folgte eine ganze Reihe von Reformen hierzulande. Die Schulen bekamen klarere Vorgaben dafür, was Kinder lernen sollten. Dazu kamen Vergleichstests, mehr frühe Förderung und mehr Unterstützung für Kinder mit Migrationsgeschichte. Und zunächst zeigte das auch Wirkung.
9: Für 10 bis 15 Jahre eine echte Aufholjagd. Deutschland wird zum PISA-Spitzenland. Ab etwa 2015 wird aus einer Aufholjagd ein Stillstand. Deutschland verliert die Dynamik.
7: Und mit Corona kam dann ein weiterer Einbruch.
9: Ich glaube, es ist unbestritten, dass Corona auch eine heftige Zäsur war für viele Bildungssysteme. Manche sind besser durchgekommen, aber Es gab kaum einen Staat, wo es keine Kompetenzrückgänge gab.
7: Doch Corona allein erklärt die Entwicklung nicht. In Deutschland hatten die Leistungen schon vorher begonnen nachzulassen. Und viele der Probleme, die schon vor 25 Jahren sichtbar wurden, beschäftigen die Schulen bis heute.
9: PISA ist wie ein sehr genaues Labor. Das heißt, PISA kann uns sehr genau sagen, wo ein Bildungssystem steht und wie es sich über die Zeit entwickelt hat und wo es auch im Vergleich zu anderen Staaten steht. Aber es sagt erstmal nicht konkret aus, was sind eigentlich die konkreten Gründe und Ursachen.
7: Gemessen wurde in den vergangenen 25 Jahren jedenfalls genug in Deutschland und in anderen Ländern. Entscheidend ist, was daraus im Klassenzimmer ankommt.
6: Anna Küch war das. Heute um 9:30 stellt Bundesbildungsministerin Karin Prien die neuen PISA-Ergebnisse vor.
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6: 8:05 ist es und wir gucken auf VW. Das Werk in Osnabrück bekommt eine neue Zukunft. Nicht mehr als Auto, aber als Rüstungsunternehmen. Volkswagen hat sich mit dem Land Niedersachsen, ja auch einem Anteilseigner, und dem israelischen Investor Aurelius verständigt auf Eckpunkte für einen Verkauf. Es soll eben Rüstungstechnik künftig in Osnabrück produziert werden. Unter anderem Komponenten für das israelische Luftverteidigungssystem Iron Dome. Immerhin eine Perspektive für den Standort. Ob das auch eine Lösung für den schwierigen Umbau der deutschen Autoindustrie insgesamt sein könnte, kann ich jetzt mit unserem Wirtschaftsreporter besprechen. Eftimis Angeloudis ist wieder bei mir. Eftimis, Osnabrück ist damit erstmal gerettet als Werk. Wie kam es dazu?
18: Ja, ein schwieriger und langer Kompromiss war das. Volkswagen wollte die Autoproduktion in Osnabrück ohnehin auslaufen lassen. T-Roc Cabrio wurde dort produziert und zum letzten Mal 2027 sollte das vom Band laufen. Jetzt soll aus dem Autowerk ein Kompetenzzentrum für Sicherheits- und Verteidigungstechnik werden. Der israelische Investor Aurelius übernimmt die Mehrheit. Niedersachsen beteiligt sich, aber von den rund 1.800 VW-Beschäftigten haben zunächst nur etwa 1.200 eine langfristige Perspektive. Für die übrigen wird noch nach einer Lösung gesucht.
6: Und dieser Deal, auch wenn er nicht alle Beschäftigten betrifft, war offenbar auch gar nicht so einfach. Da spielte Qatar auch eine Rolle. Welche denn?
18: Ja, Qatar spielte eine Rolle als Großaktionär von Volkswagen und zwar eine wichtige im Entscheidungsprozess. Volkswagen hatte offenbar auch über eine direkte Übergabe des Standorts an den israelischen Rüstungskonzern Rafael nachgedacht. Das stieß eben aber auf Bedenken Katars. Das Emirat steht Israel wegen des Gaza-Krieges politisch äußerst kritisch gegenüber. Deshalb wurde jetzt eine komplizierte Konstruktion gewählt. Aurelius übernimmt die Mehrheit, Niedersachsen eine Minderheit. Rafael soll als Partner das erste große Rüstungsprojekt liefern.
6: Heißt das, gerade weil jetzt ja Rüstung boomt, der Weltlage geschuldet, dann werden halt Panzer, Raketenabwehr oder andere Militärtechnik künftig da gebaut, wo es vorher Autos waren? Kann die Rüstung zum neuen Jobmotor werden?
18: Ja, das ist ein bisschen die Hoffnung, aber die Studienlage gibt das nicht her. Als Ersatz für die Autoindustrie reicht das nicht, sagt eine aktuelle Studie des Instituts der deutschen Wirtschaft zum Beispiel. Die Rüstung wächst zwar stark und bringt Deutschland bis 2030 zusätzliche Wirtschaftsleistung, aber der Effekt flacht ab. Das IW, Institut der deutschen Wirtschaft, kommt bei Rüstungsinvestitionen zum Beispiel auf einen Fiskalmultiplikator von 1. Das heißt, für jeden Euro, der investiert wird, kommt nur ein Euro zurück in die Kasse. Und das ist eben bei Investitionen nicht viel. Und auch bei den Jobs, die durch Rüstung entstehen, die sind gemessen an der gesamten deutschen Wirtschaft eben nicht genug, um die Autoindustrie zu ersetzen. Sinnvoll kann es natürlich trotzdem sein, die vorhandenen Kapazitäten, wenn sie denn jetzt auslaufen, wie in Osnabrück, zu ersetzen.
6: Osnabrück, das Werk gerettet als Rüstungskonzern langfristig. Eftimis Angeloudis hat uns da auf den Stand gebracht. Und der Blick aufs Wetter. Die Temperaturen klettern heute nochmal über die 30-Grad-Marke, wenn wir Glück haben. Dabei viele Wolken, aber auch Sonne kann ein paar Schauer geben. Morgen wird es deutlich frischer. Im Moment haben wir Temperaturen zwischen 14 bis 16 Grad ungefähr im Sendegebiet.
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6: Und da geht's tierisch weiter mit Matthias Wetzel.
2: Vorsicht auf der B5 Berlin-Nauen zwischen Havelpark Dalgo und Dalgo-Döberitz-Pferde auf der Fahrbahn. Stadtverkehr Berlin, stockender Verkehr auf dem Stadtring A100 Richtung Wedding zwischen Britzer-Tunnel und Kreuz-Schöneberg und in Richtung Treptow zwischen Detmolder und Albuinstraße, außerdem vor der Ausfahrt am Treptower Park. Auf der A115 stadteinwärts Stau vor dem Kreuz Zehlendorf an der Baustelle plus 10 Minuten dort. Stadtauswärts zwischen Spanische Allee und Kreuz Zehlendorf an einer Baustelle nur eine freie Spur. Biesdorf B1, B5 Höhe Märkische Allee in beiden Richtungen nur eine Spur frei. Grund sind Arbeiten an Wasserleitungen. Fenpfuhl, nach einer Gashavarie ist die Storkower Straße gleich hinter der Möllendorfstraße Richtung Prenzlauer Berg bis Mitte des Monats gesperrt. Marzahn-Rienstraße, Höhe Allee der Kosmonauten Richtung Hohenschönhausen bis Mitte Dezember nur eine freie Spur und Kreuzberg-Dudenstraße nach einem Wasserrohrbruch bis auf weiteres zwischen Mehringdamm und Metfesselstraße gesperrt.
6: 7.40 Uhr, Angela Ulrich im Studio. Guten Morgen.
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6: Wenn die AfD regiert, kommen Firmen gern nach Sachsen-Anhalt. Das hat AfD-Spitzenkandidat Ulrich Siegmund vollmundig im Wahlkampf versprochen. Unternehmer sehen das aber gänzlich anders. Die AfD wolle nichts, was der Wirtschaft hilft, hat ein Verbandschef hier gesagt. Die Nachrichten mit Matthias Wetzel.
2: Der Unternehmerverband Brandenburg-Berlin hat sich besorgt über den Wahlerfolg der AfD geäußert. Verbandspräsident Greif sagte im RBB 24 Inforadio, dass ganze Industriezweige sterben würden, sollte die AfD wie angekündigt auf zugewanderte Arbeitskräfte weitestgehend verzichten. Vor allem der Mittelstand sei hier in Gefahr. Greif äußerte außerdem die Befürchtung, dass Unternehmen Sachsen-Anhalt verlassen könnten, um sich anderswo niederzulassen. Die Ziele der AfD bezeichnete der Präsident des Unternehmerverbandes als Angriff auf die Grundpfeiler der deutschen Wirtschaft. Die beruhe auf einem starken Mittelstand, einer starken Industrie und einer sozialen Marktwirtschaft. Im ARD-Deutschland-Trend äußern sich 2/3 der Befragten beunruhigt über den Wahlausgang in Sachsen-Anhalt. Bei der Frage, ob der AfD-Spitzenkandidat Siegmund jetzt mit den Stimmen anderer Parteien zum Ministerpräsidenten gewählt werden sollte, zeigen sich die Menschen gespalten. 45% sprechen sich dafür aus, 48% dagegen. Gut 3/4 sagen in der Umfrage außerdem, dass die Bundesregierung einen Denkzettel verdient hat. In Sachsen-Anhalt zieht die CDU Konsequenzen aus ihrer Niederlage bei der Landtagswahl. Noch Ministerpräsident und CDU-Landeschef Schulze hat am Abend angekündigt, dass im Herbst ein neuer Parteivorstand gewählt wird. Er selbst will offenbar nicht wieder für den Vorsitz kandidieren. Dafür hat sich Unionsfraktionschef Vize Müller ins Gespräch gebracht. Er ist gestern indirekt von Bundeskanzler Merz kritisiert worden. Hintergrund ist Müllers Aussage kurz vor der Wahl, dass AfD-Spitzenkandidat Siegmund bei einem deutlichen Sieg den Auftrag zur Regierungsbildung haben sollte. Siegmund will nach eigener Aussage jetzt bei den anderen Fraktionen im Landtag und einzelnen Abgeordneten eine Mehrheit suchen. Brandenburgs Ministerpräsident Woidke spricht sich als Reaktion auf die Wahl in Sachsen-Anhalt dafür aus, dass die SPD wieder stärker auf Emotionen setzt. Das hat am Rande einer Gedenkveranstaltung zu Ehren der früheren sozialdemokratischen Landessozialministerin Hildebrand gesagt. Von ihr und ihrer kämpferischen Grundhaltung für die Menschen im Land könne man lernen, so der SPD-Politiker. Woidke sagte außerdem RBB 24 Brandenburg aktuell, er rechne nicht damit, dass sich die politische Lage in Sachsen-Anhalt schnell klärt.
11: Ich persönlich fürchte, dass es jetzt eine lange Phase der Instabilität insgesamt gibt in unserem Nachbarland. Das hat natürlich auch eventuell negative Auswirkungen auf Brandenburg. Aber ich wünsche den Sachsen-Anhaltinern, dass es möglichst schnell eine handlungsfähige Regierung gibt, die noch dazu die richtigen Entscheidungen trifft.
2: Brandenburgs Ministerpräsident Dietmar Woidke von der SPD. Am Vormittag werden die Ergebnisse der neuen PISA-Studie vorgestellt. Wie die Bild-Zeitung vorab berichtet, haben deutsche Schüler beim Lesen, Rechnen und in Naturwissenschaften wieder schlecht abgeschnitten. Aus dem Hauptstadtstudio Philipp Eckstein.
14: 6.700 Schüler nahmen im vergangenen Jahr in Deutschland an dem Test teil. Weltweit waren es mehr als 760.000. Die PISA-Studie wird von der Organisation für wirtschaftliche Zusammenarbeit und Entwicklung OECD durchgeführt. Die ersten Ergebnisse vor 25 Jahren sorgten für den sogenannten PISA-Schock. Deutlich wurde damals nämlich, dass deutsche Schülerinnen und Schüler im internationalen Vergleich nur mäßig abschneiden. Bei der letzten PISA-Studie, die 2023 veröffentlicht wurde, war das Bildungsniveau an deutschen Schulen so schlecht wie nie zuvor im Test.
2: In Italien haben die Gewerkschaften noch bis zum Abend zu einem landesweiten Bahnstreik aufgerufen. Sie fordern mehr Geld für die Beschäftigten und bessere Arbeitszeitregelungen. Das italienische Streikrecht schreibt allerdings sogenannte garantierte Zeitfenster vor. Einige Regionalzüge müssen am Morgen zwischen 6 und 9 Uhr sowie am Abend zwischen 18 und 21 Uhr für Berufspendler verkehren. Der deutsche Tennisprofi Alexander Zverev steht bei den US Open im Viertelfinale. Der 29-Jährige hat sich in New York gegen den Italiener Luciano Darderi glatt in 3 Sätzen durchgesetzt. Die deutschen Basketballerinnen haben bei der Heim-WM in Berlin das letzte Vorrundenspiel gegen Mali mit 83-58 gewonnen. Die Fußballerinnen von Union Berlin haben in der Bundesliga auch ihr 3. Saisonspiel verloren mit 0-1 gegen Eintracht Frankfurt. Soweit die Nachrichten. 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Das Wetter. Heute teils sonnig, teils dichter bewölkt, einzelne schwache Schauer, maximal 28 Grad. Aktuell in Berlin-Kreuzberg 15 Grad, in Spandau 12, in Wiesenburg 17, in Bestensee 12 Grad. Morgen viele Wolken, nur wenig Sonne und zeitweise Regen. Kühler mit höchstens 20 Grad. Die Zeit 7.45 Uhr.
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6: mit Angela Ulrich. Das Wahlergebnis in Sachsen-Anhalt sendet Schockwellen durch das politische Berlin. Wie wollen sich die Regierungsparteien aufstellen, um verlorenes Vertrauen zurückzugewinnen? Mit grundsätzlichen Veränderungen oder eher doch kurzfristigen Aktionen? Die SPD stellt Teile der geplanten Reformen, der Sozialreformen, bereits in Frage. Genau davor warnt die CSU. Hauptstadtkorrespondentin Kirsten Girschig fasst die Reaktionen auf das Wahlergebnis in Sachsen-Anhalt so zusammen.
10: Der Schock über das Wahlergebnis in Sachsen-Anhalt ist Bundeskanzler Friedrich Merz deutlich anzusehen, als er im Konrad-Adenauer-Haus am Montag vor die Presse tritt. Selbstkritisch gibt er zu:
15: Meine Damen und Herren, ich weiß, dass auch meine Person Dauerthema in diesem Wahlkampf war.
10: Daraus könne man allerdings nicht den Schluss ziehen, bei den geplanten Reformen nachzulassen. Man müsse jedoch verlorenes Vertrauen zurückgewinnen. Dabei die Bürger stärker emotional mitnehmen, erklärt Merz.
15: Aufgeben ist für mich keine Option. Ich weiß, dass wir alle zusammen besser werden müssen. Und ich suche nach Wegen, wie wir das hinbekommen. Und es ist nicht nur eine Frage von rationalem Politikverständnis, sondern es ist auch eine Frage der Zuwendung, der Empathie, der Emotionen.
10: Viele Menschen machten sich Sorgen um die wirtschaftliche Existenz und um ihre soziale Absicherung. Und auf diese Ängste müsse auch die Bundesregierung reagieren. Zwar komme die Wirtschaft langsam wieder in Schwung, es gebe auch neue Hightech-Arbeitsplätze. Trotzdem gingen Industriearbeitsplätze verloren. Eine Sorge, die der Kanzler mit SPD-Chefin Bärbel Baas teilt.
16: Und auch da braucht es eine Strategie, wie wir industriepolitisch weiter vorankommen und die Arbeitsplätze sichern. Und deshalb sage ich, es kann nicht einfach so bleiben, wie es ist, sondern wir müssen zusammen mit dem Kanzler darüber reden, wie wir den Menschen die Angst nehmen für die Reformen, die vor uns liegen.
10: Eine Möglichkeit, die Merz bereits andeutet und Baas konkreter formuliert.
16: Wir wissen, dass es große Unternehmen gibt, die bedauerlicherweise Personal abbauen müssen. Ich finde, da müssen wir den Beschäftigten und auch den Unternehmen die Sicherheit geben, dass wir hier Möglichkeiten schaffen, dass ein sozialverträglicher Ausstieg, wie das immer auch genannt wird, möglich bleibt.
10: Heißt im Klartext, die Koalition könnte sich auf lange Übergangsfristen einigen, bis die abschlagsfreie Frührente, die sogenannte Rente mit 63, tatsächlich abgeschafft wird. Aus Bayern war bereits am Vormittag die Aufforderung von Bundesinnenminister Dobrindt, CSU, gekommen.
17: Wer jetzt glaubt, es braucht in unserem Land keine Reformen, der hat schlichtweg dieses Wahlergebnis nicht richtig verstanden. Es braucht natürlich Reformen in unserem Land.
10: Bloß keinen offenen Streit, keine Personaldiskussion und keine Grundsatzdiskussionen um Reformen. Dieses Bemühen lässt sich aus den Auftritten von CDU und SPD-Spitze in Berlin herauslesen. Doch die nächsten Wochen bergen mit der Debatte um den Bundeshaushalt und die geplante Steuerreform noch jede Menge Gelegenheiten, dass der am Montag bemühte Schulterschluss wieder aufbricht.
6: Morgen gibt's dazu eine Regierungserklärung des Kanzlers im Bundestag. Kirsten Girschig war das. Und wir gucken wieder auf unsere Aktion in dieser Woche. Mein Berlin, dein Berlin, der Perspektivwechsel zur Abgeordnetenhauswahl. Wir haben ja Bianca aus Köpenick gehört, die Opernfan Philipp mit zur Union in die alte Försterei genommen hat. Philipp wiederum hat ihr dann gezeigt, warum die Oper seine große Leidenschaft ist. Und unsere Reporterin Helena Dähler, die hat Glück, kann beides, Fußball und Gesang, mit angucken. Die war dabei.
0: Vor der Deutschen Oper steigen zwei Frauen in glitzernden lila Abendkleidern aus einem Taxi aus. Union-Fan Bianca, Anfang 50, aus Köpenick angereist, schaut sich diese Szene an und ein leichtes Grinsen huscht über ihr Gesicht.
13: Grundsätzlich denkt man natürlich schon, dass sie alle ein bisschen overdressed sind und ein bisschen, naja, wie man so schön sagt, Etipetete ein bisschen. Das ist für mich schon, glaube ich, nicht meine Welt.
0: Philipp ist 32, wohnt in Charlottenburg und liebt nichts mehr als die Oper. Er trägt an diesem Abend eine schicke rote Hose, ein weißes Hemd und ein Seidentuch. Für ihn ist es der lang ersehnte Tag nach der Sommerpause.
19: Hallo, schön, dich zu sehen.
20: Die erste Aufführung. Die erste,
13: hatten wir auch.
20: Ja, erster Spieltag sozusagen der Deutschen Opern.
0: Stadion

0: Seine Oma hat ihn das erste Mal mitgenommen in die Oper. Damals war er 6 Jahre alt und hat danach angefangen, in einem Knabenchor zu singen. Auch in der Zauberflöte ist er damals aufgetreten. Wenn er heute in die Oper geht, ist es für ihn Entspannung und Inspiration zugleich.
1: Ich habe ein kleines Notizbuch und ich schreibe mir oft auf, was mir so durch den Kopf geht während der Aufführung. Im Dunkeln, ja.
2: Also mich beeindruckt wirklich die Leistung, weil ich erkenne, dass da ja wahrscheinlich bei jedem Einzelnen auf dieser Bühne, selbst bei den Kindern, Jahrzehnte Arbeit hintersteckt. Und das erkennt man. Also das ist, auch wenn es jetzt nicht unbedingt meine Musik ist, erkenne ich, wie großartig das ist von der Leistung. Also dass da nicht jetzt mal ein Popsong hingerotzt wurde, sondern dass da wirklich, naja, nicht ohne Grund sich das über Jahrhunderte hält.
0: In der Pause entsteht eine Diskussion darüber, inwiefern Oper und Fußball auch die Zuschauerinnen und Zuschauer zusammenschweißt.
1: So das Kernerlebnis, dass ich sitze im Zuschauerraum und beobachte das Geschehen, das ist natürlich, also es ist ein Kollektives, weil wir gucken alle das Gleiche, aber man guckt es ja auch ein bisschen für sich.
2: Beim Fußball ist es schon eine Gemeinschaftssache. Man hat immer die gleichen Leute, mit denen man da steht, oder man hat die gleichen Freunde, mit denen man geht, oder wie in meinem Fall auch Familienmitglieder.
0: Wo sich Bianca und Philipp aber einig sind, sowohl der Besuch im Stadion als auch der in der Oper ist eine willkommene Abwechslung zu den Tagen, die man mit dem Handy auf dem Sofa verbringt.
1: Es ist wirklich für mich so der letzte oder einer der letzten Orte, wo du einfach gezwungen wirst, für 3 Stunden dein Handy wegzutun. So, wo gibt es sowas sonst? Im Kino halten sich die Leute auch nicht mehr dran.
0: Beide nehmen schlussendlich viel mit aus den unterschiedlichen Lebenswelten, Oper und Fußball. Aber viel wichtiger als der Sport oder die Kunst an sich ist beiden, dass sie Vorurteile überwinden konnten.
2: Aus der Begegnung, ich bin ganz happy. Also ist ein sehr netter Mensch und entspricht nicht dem, was ich gedacht hätte, was kommt, wenn ein Opernmensch kommt. Und der feste Vorsatz, doch wieder mal öfter was Kulturelles zu machen mit Asche auf mein Haupt.
1: Du kannst dich jederzeit bei mir melden. Ja, ne? Wir gehen gerne zusammen wieder. Ich komme noch wieder ins Stadion.
2: Ja,
1: ich mache das
2: Fall.
1: Wirklich. Ich verspreche dir das.
2: Ja.
1: Und stelle natürlich fest, also nicht nur haben so Fußball und Oper als so Erfahrungswelt einfach viel gemeinsam auch. Also auch wir sind ja sehr ähnlich. Ja.
3: Der letzte Akkord. Mein Berlin, dein Berlin, unsere Aktion zur Berlin-Wahl. Welche Rolle Sport und Kultur, wo da die Perspektiven jetzt getauscht wurden zwischen Philipp und Bianca, welche Rolle das in den Wahlprogrammen der Parteien spielt vor der Wahl, das besprechen wir hier. 8.25 Uhr, kurz vor 8:30.
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3: Erich Kästner hat ein Buch geschrieben, Fabian. Erst 2 Jahre vor Machtergreifung der Nationalsozialisten ist das erschienen. Das ist kein Kinderbuch, sondern ein Roman über Berlin, in dem sich antidemokratische Strömungen immer mehr ausbreiten. Das Ganze wurde für Theater adaptiert. Die Berliner Vagantenbühne versetzt das Publikum damit in die 20er Jahre. Parallelen zu heute liegen aber auf der Hand. Kulturreporterin Regine Bruckmann hat eine Probe besucht.
5: Das Schauspiel bei den Vaganten beginnt krachend und unmelodisch. Nostalgische Gefühle sollen offensichtlich gar nicht erst aufkommen. 2 Freunde, Jakob Fabian und Stefan Labude, lassen sich durch das Berliner Nachtleben treiben und landen in einem exklusiven Bordell.
6: Neue Gäste nur auf Empfehlung unserer Mitglieder. Ihre Personalie?
7: Fabian, Jakob. 32 Jahre alt, Beruf wechselnd.
5: Fabian, der glücksuchende Held der Geschichte, vermutet schon hier, dass sexuelle Freizügigkeit eventuell überschätzt wird.
6: Haben Sie hinsichtlich der Damen Wünsche?
7: Nee, ich möchte mich nicht festlegen. Also, mein Geschmack neigt zu blond, aber meine Erfahrung spricht dagegen.
5: Das Publikum sitzt zum Teil an kleinen weißgedeckten Tischen wie in einer Bar, zum Teil in normalen Stuhlreihen und verfolgt diese Szene über eine Kamera. Die Schauspieler agieren hier im Foyer vor dem echten Kassenhäuschen. Regisseurin Lilli Kuhlmann, ästhetisch geschmackvoll.

0: Pult an der Berliner Volksbühne mag den Einsatz der Kamera.
1: Sie kann vor allen Dingen Räume erweitern, was ich finde hier in der Vagantenbühne super ist, weil die Bühne so klein ist und man kann eine Kamera nehmen und einfach in den Raum nebenan gehen, hat man schon mal zwei Räume.
0: Und das funktioniert hier wirklich sehr gut. Die Darsteller lieben und streiten sich auf der offenen Bühne und der Hinterbühne, mitten im Publikum und draußen auf dem Hof. In der Pause stehen sie neben dem Publikum in der Bar. Man wird mitten hineingeführt in die turbulenten Ereignisse dieser Freundes- und Liebesgeschichten, die einem auch innerlich sehr nahe kommen. Fabian verliert seinen Job, seine Freundin verlässt ihn und er findet keinen Platz in der Gesellschaft.
2: Du, Jakob, du solltest auch endlich mal ein bisschen vorwärts kommen.
3: Wozu soll ich vorwärts kommen? Wofür?
2: Wogegen?
3: Nimm mal wirklich an, ich sei der Träger einer Funktion. Wo ist das System, in dem ich funktionieren kann?
0: Lilly Kuhlmann wollte den Roman unbedingt auf die Bühne bringen.
1: Ich glaube, die Neugier von Fabian, mit der konnte ich viel anfangen und die Suche nach einer Haltung oder auch das Beobachten der Menschen und die Fragen nach Krieg und Gewalt. Was bringt das? Wo führt uns das als Gesellschaft hin?
0: Am Tag nach der Wahl in Sachsen-Anhalt ist es Lilly Kuhlmann wichtiger denn je, mit der Geschichte von Fabian eine, wie sie sagt, antifaschistische Haltung zu transportieren.
1: Im besten Fall kann man aus dieser Geschichte, die wir da erzählen, was für sich selber mitnehmen und überlegen, wo ist ein Punkt für mich, an dem ich vielleicht aus einem eher passiven Beobachten oder Zuschauen in Handeln kommen kann.
0: Ihre Inszenierung endet mit drei Menschen, die mit rot-weißen Armbinden aufrecht auf der Bühne stehen.
4: Fabian, der Gang vor die Hunde. Premiere heute Abend in der Berliner Vagantenbühne. Und das Wetter für Brandenburg und Berlin. Ein Mix aus Sonne und Wolken, ein paar Regentropfen im Nordwesten. Das steht heute auf dem Wetterprogramm. Dabei Temperaturen maximal sogar 26 bis 31 Grad. Also das ist heute nochmal ein richtig schöner Spätsommertag, ehe es dann morgen nur noch bis um die 20 Grad warm werden soll. Im Moment haben wir 13 Grad in Dahlem, 16 in Schönefeld. In Cottbus und Potsdam ebenfalls 16 Grad.
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4: Matthias Wetzel.
6: Vorsicht auf der B5 Berlin-Nauen zwischen Havelpark-Dalgo und Dalgo-Döberitz, Pferde auf der Fahrbahn. Stadtverkehr Berlin, stockender Verkehr auf dem Stadtring A100 Richtung Wedding zwischen Britzer Tunnel und Kreuz Schöneberg, Richtung Treptow zwischen Detmalter und Albuinstraße, außerdem vor der Ausfahrt Treptower Park. Auf der A115 Stau in beiden Richtungen vor dem Kreuz Zehlendorf bis zu 15 Minuten plus. Biesdorf B1 B5 Höhe Märkische Allee in beiden Richtungen nur eine freie Spur, Grund sind Arbeiten an Wasserleitungen. Fenpfuhl, nach einer Gashavarie ist die Storkower Straße gleich hinter der Möllendorfstraße in Richtung Prenzlauer Berg bis Mitte des Monats gesperrt. Marzahn, auf der Rienstraße Höhe Allee der Kosmonauten Richtung Hohenschönhausen bis Mitte Dezember nur eine freie Spur wegen Gleisbauarbeiten. Kreuzberg, die Dudenstraße ist nach einem Wasserrohrbruch bis auf weiteres zwischen Mehringdamm und Metfesselstraße gesperrt.
4: 8 Uhr. Schönen guten Morgen.
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4: Mit Angela Ulrich im Studio. Wie guckt die Wirtschaft? Der Mittelstand auf den Wahlsieg der AfD in Sachsen-Anhalt. Auf das AfD-Credo, keine ausländischen Arbeitskräfte mehr zu wollen. Katastrophe wäre das für den Standort, findet ein Wirtschaftsverbandschef hier bei uns. Die Nachrichten mit Matthias Wetzel.
6: Der Unternehmerverband Brandenburg-Berlin hat sich besorgt über den Wahlerfolg der AfD geäußert. Verbandspräsident Greif sagte im RBB 24 Inforadio, dass ganze Industriezweige sterben würden, sollte die AfD wie angekündigt auf zugewanderte Arbeitskräfte weitestgehend verzichten. Vor allem der Mittelstand sei hier in Gefahr. Greif äußerte außerdem die Befürchtung, dass Unternehmen Sachsen-Anhalt verlassen könnten, um sich anderswo niederzulassen. Die Ziele der AfD bezeichnete der Präsident des Unternehmerverbandes als Angriff auf die Grundpfeiler der deutschen Wirtschaft. Diese beruhe auf einem starken Mittelstand, einer starken Industrie und einer sozialen Marktwirtschaft. Der CDU-Spitzenkandidat bei der Berliner Abgeordnetenhauswahl Evers schließt aus, dass seine Partei mit der AfD zusammenarbeitet. Evers hat dem RBB knapp 2 Wochen vor der Abstimmung gesagt, dass er dafür einstehen werde. Kirsten Buchmann, RBB 24, Landespolitik.
7: Berlin stehe für Weltoffenheit, Internationalität und einen Zusammenhalt über die Grenzen von Kulturen hinweg, so der CDU-Spitzenkandidat Stefan Evers. Die AfD wolle genau das zerstören. Evers sagte, beim Erstarken der AfD und der politischen Ränder generell sei ein Misstrauen gegen die Institutionen zu erleben, sowie dagegen, wie Politik gemacht werde. Politisch auszuhandeln, Kompromisse zu finden und in einer Koalition über die Parteigrenzen hinweg die Verständigung zu suchen, all das lehne die AfD ab. Sie richte sich deshalb insgesamt nicht nur gegen einzelne Parteien, sondern gegen die Demokratie.
6: Der Sozialverband Deutschland fordert nach dem Wahlerfolg der AfD in Sachsen-Anhalt eine Kurskorrektur bei den geplanten Reformen. Die Bundesregierung müsse die Kürzungen bei sozialen Leistungen kritisch prüfen, sagte Verbandschefin Engelmeier der Rheinischen Post. Die Antwort auf Unzufriedenheit und Abstiegsängste dürfe nicht sein, soziale Sicherheit weiter in Frage zu stellen. Die Wirtschaftsweise Grimm hat davor gewarnt, die geplanten Reformen wieder aufzuschnüren. Sie sagte der Augsburger Allgemeinen, notwendige Reformen würden seit Jahren mit dem Argument vertagt, sie könnten Wähler an die politischen Ränder treiben. Genau dieses Aufschieben verstärke aber den Eindruck, dass die politische Mitte nicht mehr handlungsfähig sei. Junge Menschen in Berlin finden, dass ihre Anliegen von der Politik zu wenig berücksichtigt werden. Das zeigt der aktuelle Berlin-Trend von Infratest-DiMAP im Auftrag des RBB. Demnach geben 76% der Befragten im Alter zwischen 16 und 34 Jahren an, dass die Berliner Politik sich schlecht um ihre Anliegen kümmert. Zugleich sagt eine Mehrheit von 53%, dass sie über die Kandidaten und Programme der Parteien zur bevorstehenden Abgeordnetenhauswahl nur schlecht informiert sei. Beliebteste Partei in der Altersgruppe ist in der Umfrage mit 38% die Linke. Bundesfinanzminister Klingbeil stellt heute den Haushalt für das kommende Jahr vor. Er plant Ausgaben von mehr als 555 Milliarden Euro. Das ist deutlich mehr als im laufenden Jahr. Hauptstadtkorrespondent Mario Kubina.
8: Auch die Neuverschuldung steigt auf fast 119 Milliarden. Und da sind die Sondertöpfe für Infrastruktur und Bundeswehr noch gar nicht mitgerechnet. Dementsprechend muss der Finanzminister auch mehr Geld für Zinszahlungen einplanen. Fast 42 Milliarden sind dafür veranschlagt. Tendenz für die darauffolgenden Jahre stark steigend. Der Bundesrechnungshof hat das gerade erst kritisiert. Er sieht die Regierung auf dem Weg in die Schuldenfalle.
6: In Schönefeld im Landkreis Dahme-Spreewald wird am Vormittag eine sogenannte Agri-Photovoltaik-Anlage in Betrieb genommen. Dabei wurden Solarmodule über einem Acker installiert. Die Fläche unter der Anlage kann weiter landwirtschaftlich genutzt werden, während oben Strom erzeugt wird. Laut dem Entwickler ist ein weiterer Vorteil, dass die Module Schatten spenden, so kann die Verdunstung um bis zu 40% reduziert werden. Der Strom soll ausreichen, um über 16.500 Haushalte zu versorgen. In Berlin-Steglitz hat es am Abend ein Feuer in einem Mehrfamilienhaus gegeben. Wie die Feuerwehr mitgeteilt hat, brannte das Dach des dreigeschossigen Hauses zwischenzeitlich in voller Ausdehnung auf einer Fläche von 300 Quadratmetern. Die Flammen haben demnach auch auf eine darunterliegende Wohnung übergegriffen. Über Verletzte ist nichts bekannt. Soweit die Nachrichten. 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Das Wetter. Heute teils sonnig, teils dichter bewölkt, einzelne schwache Schauer, maximal 28 Grad. Aktuell in Berlin-Steglitz 15 Grad, in Buch 13, in Wiesenburg 17, in Bestensee 12 Grad. Morgen viele Wolken, nur wenig Sonne, zeitweise Regen. Wieder kühler mit höchstens 20 Grad. Die Zeit 8.05 Uhr.
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4: Mit Angela Ulrich. Das war ein ungewöhnlich demütiger Kanzler, der da gestern nach der Sachsen-Anhalt-Wahl im Konrad-Adenauer-Haus vor die Presse trat. Denn Friedrich Merz ist schon klar, diese Wahlklatsche für Sven Schulze, den CDU-Ministerpräsidenten in Magdeburg in Sachsen-Anhalt, der gilt vor allem ihm, dem Kanzler. Sven Schulze, der angekündigt hat, nicht mehr als CDU-Landeschef dort anzutreten. Aber wie will Friedrich Merz nun wieder Vertrauen aufbauen und verhindern, dass heftig über ihn überhaupt als CDU-Bundesparteichef und als Kanzler diskutiert wird? Mit Dagmar Pepping aus unserem Hauptstadtstudio habe ich gesprochen. Sie war gestern im Konrad-Adenauer-Haus der CDU-Parteizentrale, als Friedrich Merz gesagt hat, er wolle seine Politik künftig besser erklären. Ich habe gefragt, was das konkret bedeutet.
9: Ja, es geht jetzt einfach um das Warum. Das hat er auch gestern Abend noch mal bei einem anderen interessanten Auftritt wiederholt. Da war nämlich bei den Seeheimern, das ist der eher konservative Kreis in der SPD-Bundestagsfraktion, abends zu Gast. Und hat er gesagt, wir werden den Reformkurs fortsetzen. Die Reformen müssen sein, aber wir müssen den Menschen auch sagen, warum sie sein müssen. Also dieses Erklären, warum, und das verbindet er eben auch damit mit dem Versprechen Wohlstand für alle. Und wenn wir jetzt nicht sozusagen an die Strukturen rangehen, an verkrustete Strukturen bei Rente, Gesundheit, Pflege, dann können wir dieses Wohlstandsversprechen nicht einhalten. Also das will er besser erklären. Und ich bin jetzt wirklich mal gespannt, ob Friedrich Merz das in den nächsten Wochen und Monaten schafft, das besser zu machen. Denn seine Werte, seine Zustimmungswerte sind ja auch im Bund wirklich miserabel.
4: Und wenn du sagst, besser erklären, heißt das, dass trotzdem noch was verändert wird? Weil eine Kritik ist ja, dass die Reformen ungerecht seien, dass also eher die kleinen Leute drauf zahlen, dass da gespart wird und oben nicht so viel. Könnte sich da noch was tun, gerade auch unter Druck der SPD?
9: Ja, davon gehe ich aus. Das hat ja auch gestern die SPD nochmal gesagt. Bärbel Baas hat gesagt, ein Weiter-so kann es nicht geben. So, wenn den Leuten gesagt wird, ihr arbeitet zu wenig, ihr dürft nicht mehr so viel krank sein, alles wird härter, das sorgt für Verunsicherung, auch für Misstrauen, hat Bärbel Baas gesagt. Und hat gesagt, wir können Reformen nicht gegen die Menschen machen. Also ich denke, dass gerade beim Thema Rente es noch Veränderungen gibt. Da wird ja Bärbel Baas im Spätherbst erstmal einen Gesetzentwurf vorlegen. Da wird es ja dann auch um die sogenannte Rente mit 63 gehen. Da, glaube ich, wird noch mal ein bisschen was verändert. Man wird noch mal gucken, glaube ich, auf das Thema Krankschreibung ab dem ersten Tag, ob man das vielleicht noch mal zurücktritt. Denn das haben wir ja auch gehört, hat bei den Menschen im Wahlkampf für große Verärgerungen gesorgt, dass das jetzt kommen sollte. Da wird noch, glaube ich, etwas gemacht werden. Beim Thema Pflege, wo ja auch eine große Reform, auch eine schmerzhafte Reform ansteht, wird noch mal etwas gemacht werden müssen. Also das Ganze ist ja noch sozusagen noch gar nicht richtig auf den Weg gebracht. Also da ist noch jede Menge Diskussionsmöglichkeit. Und wir wissen ja auch alle, aus dem Bundestag kommen Gesetze meistens anders raus, als sie reinkommen.
4: Wobei ja die Expertenkommissionen, die jetzt ersonnen haben, sagen, es müsse genau so bleiben. Aber werden wir sehen. Dagmar Dietmar Woidke, der brandenburgische Ministerpräsident, der sagt nun, man müsse mehr auf Emotionen in der Politik setzen. Kann ein Friedrich Merz sowas auf Emotionen setzen?
9: Glaube ich, schwierig. Er hat das ja gestern auch nochmal gesagt. Wir müssen die Menschen ihrer Emotionalität besser ansprechen. Das ist bisher ein großes Defizit. Besonders empathisch ist er nicht, wenn er auch auf Menschen trifft. Er ist ja geradezu auch im Wahlkampf versteckt worden. Wahrscheinlich auch aus Gründen, hatte wenig Kontakt mit Leuten. Und wo man sehen konnte, wo so etwas sehr gut funktioniert, das war gestern Nachmittag, kurz nachdem interessanterweise Friedrich Merz seine Pressekonferenz im Adenauer Haus gegeben hatte. Da stand Hendrik Wüst, der Ministerpräsident von Nordrhein-Westfalen, gemeinsam mit Stefan Evers, dem CDU-Spitzenkandidaten hier bei der Abgeordnetenhauswahl, vor dem Brandenburger Tor. Sehr schöne Bilder. Und dann wurde eben auch darüber gesprochen. Dann hat Wüst gesagt, wir müssen mit Menschen, die nicht unserer Meinung sind, ins Gespräch kommen. Wir müssen wieder lernen, zuzuhören, andere Meinungen zu akzeptieren. Das war sozusagen der Gegenentwurf. Und es gibt hier in Berlin auch Leute, die zumindest es nicht für unwahrscheinlich halten, dass Hendrik Wüst, nachdem er im nächsten Jahr die Landtagswahl in Nordrhein-Westfalen gemacht hat, vielleicht ja sozusagen den nächsten Schritt gehen will, vielleicht den CDU-Vorsitz anstrebt oder spätestens dann die Kanzlerkandidatur.
4: Dagmar Pepping hat uns auf den Stand gebracht aus unserem Hauptstadtstudio, und morgen hält der Kanzler eine Regierungserklärung im Bundestag. Dann hätte er ja die erste Chance, nochmal zu reden und sich besser zu erklären. 8:10 jetzt.
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4: Ein anderes ganz wichtiges Thema, das wir überhaupt nicht in den Hintergrund treten lassen wollen. Es geht um den Hackerangriff auf Berlin. Am Wochenende hatten Hacker ja erst am Freitag, dann am Sonntag nochmal scheibchenweise Millionen Dateien aus dem Berliner Landesnetz veröffentlicht. Das Ausmaß des Schadens kommt nun nach und nach ans Licht. Gestern hat Berlins Digitalstaatssekretär Florian Hauer die Abgeordneten im Digitalisierungsausschuss auf den neuesten Stand gebracht und musste sich einiges an Kritik anhören. RBB 24 Landespolitikreporterin Pauline Pieper war dort.
10: Mehr als 1 Million Dateien haben die Hacker veröffentlicht. Sie auszuwerten werde noch Wochen dauern, so Berlins Chief Digital Officer Florian Hauer. Damit ist weiter unklar, wie viele Berlinerinnen und Berliner betroffen sind und welche sensiblen Daten erbeutet wurden. Ein Ergebnis hat man laut Hauer aber bereits.
11: Dass solche sensiblen Daten abgeflossen sind, dass die nationale Verteidigungsfähigkeit bedroht wäre, dazu haben wir bisher zum Glück keine Erkenntnisse. Aber wir befinden uns erst am Beginn des Prozesses.
10: Um die riesige Datenmenge zu sichten, soll künstliche Intelligenz helfen. Die KI soll kritische Dateien herausfiltern, damit Experten diese anschließend zuerst prüfen können. Unterstützt wird Berlin dabei auch vom Bundesamt für Sicherheit in der Informationstechnik, Präsidentin Claudia Plattner im Ausschuss.
12: Wir haben keine Zeit und auch keine Energie, uns jetzt um Schuldige zu kümmern. Wir müssen uns darum kümmern, dass wir diejenigen stützen, die uns jetzt helfen können, und hier wirklich miteinander zusehen, dass wir das gut meistern. Das bedeutet vor allen Dingen, dass wir es schaffen, gut zu informieren.
10: Intern haben die betroffenen Senatsverwaltungen eine Ansprechstelle für die Beschäftigten geschaffen. Ein Informationsangebot für externe betroffene Bürger müsse der Senat noch einrichten, fordert Berlins Datenschutzbeauftragte Maike Kamp. Aus der Opposition kommt Kritik am Senat, der digitalisierungspolitische Sprecher der Grünen Stefan Ziller.
13: Ich finde es erschreckend, dass der Senat zugesteht, wie wenig er eigentlich weiß. Ich finde, der Senat hat sich viel zu wenig vorbereitet. Also allein, dass sie nicht sagen können, wie viele Leute sie jetzt schon identifiziert haben und gewarnt haben.
10: Der Fraktionschef der Linken, Tobias Schulze, fordert vom Senat, die Großschadenslage auszurufen.
14: Das ist ein IT-Vorfall, wie wir ihn so in diesem Ausmaß in der Bundesrepublik, zumindest nach meiner Erinnerung, in den letzten Jahren nicht hatten. Und wo einfach Dinge betroffen sind, sozusagen, die gesellschaftliche Schäden nach sich ziehen können, die wir uns heute noch gar nicht vorstellen können.
10: Um festzustellen, welche Schäden bisher entstanden sind, hat der Senat die US-Firma CrowdStrike beauftragt. Der Bezirk Lichtenberg verweigert laut RBB-Recherchen allerdings den Zugriff, aus Sorge, der US-Firma uneingeschränkten Zugang zu personenrelevanten Daten zu geben. Chief Digital Officer Hauer hält das für grob fahrlässig.
11: Meine Geduld ist am Ende, das kostet auch unheimlich viel Kraft, sich mit solchen Widrigkeiten auseinandersetzen zu müssen. Und ich halte das für nicht verantwortlich, dass dort immer noch eine Blockade stattfindet und nicht mit uns kooperiert wird.
10: Staatssekretär Alexander Slotti drohte im Ausschuss, er werde Lichtenberg von allen IT-Verfahren der Bauverwaltung trennen. Der Bezirk will am Dienstag über das weitere Vorgehen entscheiden.
4: Jetzt also auch noch Stress in der Hacker-Affäre im Land, zwischen Land und Bezirken. Pauline Pieper hat berichtet. 13 Minuten nach 8 jetzt. Es gibt Freundesabende, da weiß man eigentlich schon vorher, wie sie enden werden. Hin geht es dann trotzdem mit einem guten Gefühl im Bauch und dem festen Vorsatz. Dieses Mal wird's besser. Ein Trugschluss, sagt unser Kolumnist Sebastian Schiller.
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15: Gestern früh, da hat mir die Realität unsanft ins Gesicht geschlagen. Das passiert mir wirklich nicht häufig, aber ausschlaggebend war in diesem speziellen Fall das gute Gefühl im Vorfeld. So schlimm kann es doch nicht werden. Wir haben doch aus unserer Geschichte gelernt. Und ja, Sie werden es schon ahnen, ich spiele auf einen Kneipenabend an, der völlig aus dem Ruder gelaufen ist. Dabei fing alles doch so schön an. Erstaunlich viele waren gekommen, schließlich trifft man sich nicht mehr so oft, alle 5 Jahre, wenn's hochkommt. Früher, da waren solche Abende länger, intensiver. Man kannte sich, diskutierte, stritt, versöhnte sich aber auch wieder. Diesmal, da stieg die Stimmung parallel zum Pegel. Aus nur ein Bier wurde noch eine Runde. Und irgendwann wurde aus, das ist vielleicht keine gute Idee, eine gruppendynamisch um sich greifende Überzeugung, das wird legendär. Früher kam am nächsten Morgen die Ernüchterung. Dieses gute Grundgefühl, das ist aber geblieben. Alles auch eine Frage der Gewöhnung. Irgendwann, da haben sich dann Normalität und Alltag eingeschlichen. Immer öfter gingen die Vernünftigen früher, zurückblieben die Lauten, die eine Runde nach der anderen ausgeben. Widersprochen hat irgendwann keiner mehr. Aber man wird ja auch älter, dachte ich. Wie oft haben wir uns damals am nächsten Morgen zu einem kollektiven »Nie wieder« hinreißen lassen? Das Problem dabei ist aber folgendes. Je älter wir werden, desto mehr verschwimmt die Erinnerung an all das, was nach der anfänglichen Euphorie passiert ist. Und so sind wir zuletzt wieder unvorsichtiger geworden. Irgendjemand wird's schon richten, wird die Uhr für uns im Blick behalten, wird uns schon nach Hause schicken, wenn der Abend eine Richtung genommen hat, in die wir eigentlich nie wollten. Getorkelt wird schließlich erst auf dem Weg nach Hause. Einmal links, zweimal rechts. Extreme Vorstellung, jetzt wieder nüchtern die Straße einmal komplett vermessen zu haben. Vielleicht erinnern wir uns jetzt ja wieder längerfristig an den Albtraum nach der Euphorie. Oder ist die ganze Aufregung übertrieben? Schließlich ging es doch nur um einen ausufernden Kneipenabend, oder?
4: Die 100 Sekunden mit Sebastian Schiller.
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4: Viertel nach acht, heute geht's los. Der erste Spieltag der Liga-Phase in der Fußball-Champions League. Und da hat Fußballreporter Guido Ringel alles im Blick. Guido, welche Teams aus der Bundesliga sind dabei?
17: Ja, vier Teams sind's. Natürlich, wie immer, möchte man sagen, Bayern München, dazu Borussia Dortmund, RB Leipzig mit von der Partie und der VfB Stuttgart. Dortmund übrigens heute zum Auftakt gegen den FC Villarreal. Stuttgart spielt dann morgen gegen den norwegischen Meister Viking Stavanger und erst am Donnerstag greifen dann auch Leipzig und die Bayern ins Geschehen ein.
4: Und wie stark sind die anderen Länder vertreten?
17: Ja, die englische Premier League, diesmal nur in Anführungsstrichen fünf statt wie im Vorjahr sechs Clubs. Aston Villa hat zwar die Europa League gewonnen, lag aber dabei auch in der Liga unter den besten fünf und deswegen gibt es keinen weiteren Startplatz. Ebenfalls ein Quintett aus Spanien, die La Liga also mit fünf Vereinen dabei. Italien, wie Deutschland, vier Teams. Die Premiere übrigens in der Königsklasse feiern einige Vereine in diesem Jahr. Como, der Linzer ASK, Aserbaidschans Meister Sabah und auch schon das erwähnte Stavanger.
4: Der Modus, wie ist der?
17: Ja, seit der Saison 24-25 hat sich ja alles verändert. Es gibt diese traditionellen Vierergruppen nicht mehr. Die 36 Teams werden jetzt in einer einzigen Tabelle geführt. Das ist auch in dieser Saison so. Für jeden Club stehen vier Heim-, vier Auswärtsspiele gegen immer verschiedene Gegner an. Und die besten acht Teams ziehen dann anschließend direkt in das Achtelfinale ein. Ab den Playoffs geht's dann wie gewohnt im K.O.-Modus weiter. Die acht Mannschaften, die sich in der Zwischenrunde durchsetzen, werden dann den acht direkt qualifizieren. Clubs zugelost und alle K.O.-Spiele, abgesehen natürlich vom Finale, werden dann mit Hin- und Rückspiel ausgetragen.
4: Und die Chancen der deutschen Teams, wie sind die?
17: Naja, die meisten Blicke wenden sich einmal mehr, will man sagen, auf den FC Bayern. Nach dem Halbfinalaus gegen Paris Saint-Germain in der vergangenen Saison ist der Titelgewinn in der Königsklasse jetzt das erklärte Ziel der Mannschaft von Trainer Kompanie. Entsprechend peilen die Münchner zunächst erst einmal einen Platz unter den besten acht an. Klar, für den BVB, für Leipzig, für Stuttgart geht es, glaube ich, vorrangig um die Qualifikation überhaupt für die K.O.-Phase. Das ist allerdings angesichts der jeweiligen Gegner durchaus ein machbares Ziel. Ziel, aber die Favoriten sind neben den Bayern natürlich andere. Paris Saint-Germain, trotz des eher schwachen Saisonstarts in Frankreichs und natürlich auch wie immer der FC Barcelona mit Trainer Hansi Flick oder der Rekordchampion Real Madrid. Und aus England dürfte man vor allem den FC Arsenal auf dem Zettel haben, Meister und Finalist der vergangenen Saison.
4: Den Auftakt aus deutscher Sicht macht heute Borussia Dortmund. Der BVB empfängt Villarreal. Die zweite Halbzeit, die gibt's hier im RBB 24 Inforadio ab 22 Uhr. Vorher läuft hier die junge Berliner Wahlarena.
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23: A9 Leipzig Richtung Berlin, Höhe Kleinmarzens ist die rechte Spur blockiert, dort steht ein defekter LKW. A13 Dresden Richtung Berlin, der Anschluss Schwarzheide wegen Bauarbeiten bis Ende des Monats gesperrt, die Umleitung führt über Klettwitz. Stadtverkehr Berlin, stockender Verkehr, Stadtring A100 Richtung Wedding zwischen Britzer Tunnel und Kreuz Schöneberg und in Richtung Treptow zwischen Detmolde und Albuinstraße sowie vor der Ausfahrt am Treptower Park. Auf der A115 Stau in beiden Richtungen vor dem Kreuz Zehlendorf und bis zu 15 Minuten dauert es länger. Außerdem stockender Verkehr Rienstraße Richtung Hohenschönhausen vor der Allee der Kosmonauten und Landsberger Allee Stadteinwärtshöhe Marzahner Brücken. Fennpfuhl, nach einer Gashaverie ist die Storkower Straße gleich hinter der Möllendorfstraße Richtung Prenzlauer Berg bis Mitte des Monats gesperrt. Kreuzberg-Dudenstraße, die ist nach einem Wasserrohrbruch bis auf Weiteres zwischen Mehringdamm und Metfesselstraße gesperrt. Und Tiergarten-Kurfürstenstraße zwischen Schill- und Landgrafenstraße ist in Richtung Zoo an einer Baustelle nur eine Spur frei.
4: 8.20 Uhr. Guten Morgen, ich bin Angela Ulrich.
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4: Wenn die AfD regiert, kommen Firmen gern nach Sachsen-Anhalt. Das hat der AfD-Spitzenkandidat Ulrich Siegmund im Wahlkampf versprochen. Unternehmer sehen das aber gänzlich anders. Die AfD wolle nichts, was der Wirtschaft hilft, hat ein Verbandschef hier bei uns gesagt. Die Nachrichten dazu mit Matthias Wetzel.
23: Nach dem Wahlerfolg der AfD in Sachsen-Anhalt äußern sich Wirtschaftsvertreter besorgt. Der Präsident des Unternehmensverbandes Brandenburg-Berlin Greif hat im RBB 24 Inforadio gesagt, dass vor allem der Mittelstand leiden könnte. Ganze Industriezweige würden sterben, wenn die AfD, wie im Wahlprogramm gefordert, auf zugewanderte Arbeitskräfte weitestgehend verzichtet.
2: Die AfD hat ja eine ganz klare Programmatik, will aus der EU raus, will aus dem Euro raus und will, wie Sie ja sagten, die Freizügigkeit der Arbeitskräfte einschränken. Das ist eine ganz klare Linie gegen eigentlich die Grundpfeiler der deutschen Wirtschaft, eine starke Industrie, starker Mittelstand und die soziale Marktwirtschaft.
23: Der Präsident des Unternehmerverbandes Brandenburg-Berlin und Sprecher der Verbände Ostdeutschlands, Burkhard Greif. In Sachsen-Anhalt zieht die CDU Konsequenzen aus ihrer Niederlage bei der Landtagswahl. Noch Ministerpräsident und CDU-Landeschef Schulze hat am Abend angekündigt, dass im Herbst ein neuer Parteivorstand gewählt wird. Er selbst will offenbar nicht wieder für den Vorsitz kandidieren. Dafür hat sich Unionsfraktionsvize Müller ins Spiel gebracht. Er ist gestern indirekt von Bundeskanzler Merz kritisiert worden. Hintergrund ist Müllers Aussage kurz vor der Wahl, dass AfD-Spitzenkandidat Siegmund bei einem deutlichen Sieg den Auftrag zur Regierungsbildung haben sollte. Siegmund will nach eigener Aussage jetzt bei den anderen Fraktionen im Landtag und einzelnen Abgeordneten eine Mehrheit suchen. Die SPD muss nach Ansicht von Brandenburgs Ministerpräsident Woidke bei der politischen Arbeit wieder stärker auf Emotionen setzen. Das hat der SPD-Politiker als Reaktion auf die Wahl in Sachsen-Anhalt gesagt, am Rande einer Gedenkveranstaltung für die frühere sozialdemokratische Landessozialministerin Hildebrand. Von ihr und ihrer kämpferischen Grundhaltung für die Menschen im Land könne man lernen, so Woidke. Er äußerte die Befürchtung, dass es in Sachsen-Anhalt jetzt zu einer langen Phase der Instabilität kommt. Laut Woidke könnte das auch für Brandenburg als Nachbarland negative Folgen haben. 8.23 Uhr, der RBB 24 Inforadio Verkehrsservice mit einer Gefahrenmeldung. Vorsicht auf der A24 Berlin Richtung Hamburg. Zwischen Herzsprung und Dreieck Wittstock-Dosse Reifenteile auf der Fahrbahn. Bei der internationalen Vergleichsstudie PISA haben Schülerinnen und Schüler in Deutschland offenbar erneut schlechter abgeschnitten. Nach Informationen der Bild-Zeitung können 15-Jährige in Deutschland immer schlechter lesen und rechnen. Auch in den Naturwissenschaften seien die Ergebnisse weiter gesunken. Am Vormittag stellen Bildungsministerin Prien und die Präsidentin der Bildungsministerkonferenz Stolz die Ergebnisse der aktuellen Untersuchung vor. Schon in der letzten Studie 2023 schnitt das deutsche Bildungssystem schlecht ab. Der Bundestag berät heute zum ersten Mal über den Haushalt für das kommende Jahr. Der Entwurf von Finanzminister Klingbeil sieht Ausgaben von rund 555 Milliarden Euro vor. Knapp 119 Milliarden Euro davon sollen über neue Schulden finanziert werden. Hinzu kommen die Sondervermögen für die Bundeswehr und für Infrastruktur und Klimaneutralität. Die Fraktionsvorsitzende der Grünen, Dröge, hat in der ARD der Bundesregierung vorgeworfen, sie nutze das Geld aus dem Klima- und Transformationsfonds für andere Zwecke.
3: Es ist nicht legitim aus meiner Sicht so zu handeln, weil das Ziel ganz klar ist in diesem Klima- und Transformationsfonds. Es muss zur Bekämpfung der Klimakrise und zur Anpassung an den Klimawandel genutzt werden. Und diesem Auftrag wird die Bundesregierung so nicht gerecht. Deswegen finde ich es politisch nicht legitim. Der Finanzminister trickst hier, um Haushaltslöcher zu stopfen.
23: Die Fraktionsvorsitzende der Grünen im Bundestag, Katharina Dröge. Wir übertragen die Haushaltsdebatte im Bundestag im Livestream in unserer App auf rbb24inforadio.de von 10 bis voraussichtlich 18 Uhr. In Italien haben die Gewerkschaften zu einem landesweiten Bahnstreik aufgerufen. Sie fordern mehr Geld für die Beschäftigten und bessere Arbeitszeitregelungen. Sowohl Regional- als auch Hochgeschwindigkeitszüge sind von den Streiks betroffen, die gestern Abend begonnen haben und noch bis 21 Uhr dauern sollen. Nach Gewerkschaftsangaben muss den ganzen Tag über mit Ausfällen und Verspätungen gerechnet werden. Das italienische Streikrecht schreibt allerdings sogenannte garantierte Zeitfenster vor. Einige Regionalzüge müssen am Morgen zwischen 6 und 9 Uhr sowie am Abend zwischen 18 und 21 Uhr für Berufspendler verkehren. Soweit die Nachrichten. 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Das Wetter. Heute teils sonnig, teils dichter bewölkt. Einzelne schwache Schauer, maximal 28 Grad. Aktuell in Berlin-Steglitz 15 Grad, in Buch 13, in Wiesenburg 17, in Bestensee 12 Grad. Morgen viele Wolken, wenig Sonne und zeitweise Regen. Es wird wieder kühler, höchstens 20 Grad. Die Zeit 8:26 Uhr.
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4: 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Auch andere Länder, zum Beispiel Polen, gucken derzeit sehr genau nach Sachsen-Anhalt und den AfD-Wahlsieg dort. In Polen hat der liberale Ministerpräsident Donald Tusk auf X geschrieben, können sich nur Idioten und Verräter über den Triumph der AfD in Deutschland freuen. Paulina Milling ist Korrespondentin in Warschau und ich habe sie gefragt, wen Donald Tusk denn konkret damit meint.
0: Das war eine Spitze in das rechte Lager, die er da geschickt hat per X. Es ging um die extremen rechten Konföderationen und die rechtspopulistische PiS. Das hat er nochmal verstärkt, hat zu seiner Aussage nochmal gestanden, nochmal die AfD zitiert mit den Aussagen, die getätigt wurden und nochmal verdeutlicht, dass es eine Partei ist, die antipolnisch ist. Er hat auch Kritik in den Medien dafür geerntet, dass das nur sozusagen so ein Wahlsieg der AfD dafür genutzt wurde, um eben gegen die Extremrechten oder die Rechtspopulisten in Polen zu wettern, dass man vielleicht auch eine deutlichere Aussage sich von ihm gewünscht hat. Denn man muss sagen, die Reaktionen sind hier durch verschiedene politische Lager ziemlich ähnlich. Man ist natürlich schockiert und warnt vor dem Erstarken der AfD.
4: Aber es gibt ja eben in Polen auch nationalistische Parteien. Da kennt man sich ja eigentlich aus damit in Warschau. Wie schaut Polen insgesamt auf diesen AfD-Wahlsieg in Sachsen-Anhalt?
0: Also wirklich mit Besorgnis, das muss man deutlich sagen. Es gab zum Beispiel die Aussage des ehemaligen Botschafters Polens in Deutschland, Janusz Reiter, ein sehr beachteter Politiker, der sagte, die AfD sei im deutschen Nationalismus verwurzelt und der deutsche Nationalismus war schon immer polenfeindlich und prorussisch gewesen. Der Sejm-Marschall, also Parlamentspräsident, hier hat vor der AfD gewarnt, hat gesagt, die hätten immer einfache Antworten auf komplizierte Fragen. Und sogar von der PiS, also von den Rechtspopulisten, kamen auch warnende Worte. Die ehemalige Außenministerin Anna Fotyga hat getwittert, dass ja die AfD eine Neo-Bismarck-Partei sei und das könne in Polen wirklich niemanden freuen, dass sie stärker wird in Deutschland.
4: Die AfD ist ja auch sehr russlandfreundlich. Ist es das vor allem, was Polen auch Sorgen macht? Oder geht es da um den anderen Aspekt, wenn wir auf die Wirtschaft gucken? Haben wir eben auch mit einem Unternehmensverbandssprecher drauf geguckt, dass eben Fachkräfte aus dem Ausland, das würde ja auch Polen betreffen, zumindest laut AfD Sachsen-Anhalt gar nicht mehr kommen sollen. Sind das zwei Seiten einer Medaille, die beide in Polen gefürchtet werden?
0: Ja, das Wirtschaftsthema ist natürlich ein Thema und man blickt darauf. Natürlich gibt es viele Bürgerinnen und Bürger aus Polen, die in Deutschland arbeiten. Das bereitet Sorge. Es sind aber noch zwei andere Themen, die hier für Polen wichtig sind. Der eine Punkt ist eben, was Sie erwähnt haben, diese pro-russische Haltung der AfD. Das ist für Polen ein großes Problem und zwar über alle politischen Lager hinweg, von den Linken über die Liberalen bis hin zu den Rechtspopulisten. Das ist eine große Sorge, dass Deutschland wieder näher an Russland rücken könnte oder dass sich zumindest der Diskurs in der deutschen Gesellschaft schon in diese Richtung verändert. Davor warnt man bereits. Und es ist nochmal das Thema des Geschichtsrevisionismus. Das ist in Polen weiterhin besonders wichtig. Man erinnert sich hier daran, dass man von Deutschland überfallen worden ist. Und diese Dinge will man nicht vergessen. Und dass die AfD die deutsche Schuld relativiert, das können hier die Menschen und die Politiker, und das ist in den Reaktionen zu hören, nicht einfach hinnehmen.
4: Große Sorge also in Polen angesichts des Wahlsiegs der AfD in Sachsen-Anhalt. Paulina Milling war das, unsere Korrespondentin in Warschau. Mein Berlin, dein Berlin ist ja unsere Serie zur Abgeordnetenhauswahl in Berlin. Wir lassen Menschen die Perspektive tauschen. Heute Opernfan Philipp, den wir ins Fußballstadion zur Union begleitet haben, zusammen mit Bianca, die dort kein Spiel verpasst. Und die ist dann wiederum mit Philipp in die Oper gegangen. Kultur und Sport, zwei Bereiche, in die viel Landesgeld fließt. Deshalb schauen wir da jetzt nochmal auf die politischen Prioritäten. Und Reporter Alex Krämer macht das für uns. Der meldet sich jetzt von einem Kulturort, Alex.
1: Genau, passend zu den Reportagen aus dem Zuschauerraum der Deutschen Oper in Berlin-Charlottenburg. 1900 Plätze, komplett leer jetzt, beeindruckend, den mal so zu sehen. Auf der Bühne vorne ist ein Bühnenbild aufgebaut für eine Probe heute, Stockhausens Mittwoch aus Licht, der in 10 Tagen Premiere haben soll. Und dahinter auf der Bühne, da wird schon seit 7 Uhr kräftig gearbeitet. Vielleicht hört man es ab und zu klappern. Bühnenarbeiter sind da unterwegs, hantieren mit Kulissenteilen. Eine Hebebühne war da. Und unter den Kulissenteilen sind vielleicht auch welche von Mozarts Zauberflöte, also von genau der Oper, die Bianca und Philipp sich für uns hier gemeinsam angeschaut haben. Fußballfan Bianca, die hat ja mit Oper nicht so viel an Hut, aber nach den Stunden, die sie hier in diesem Saal verbracht hat, war sie dann trotzdem beeindruckt.
7: Auch wenn es jetzt nicht unbedingt meine Musik ist, erkenne ich, wie großartig das ist von der Leistung.
1: Und Philipp, der sie, naja, zumindest halb erfolgreich rangeführt hat an die Oper, der sagt, naja, es ist eben in der Oper alles live, das macht das aus hier.
16: Es erdet dich irgendwie anders oder verbindet dich anders mit dem Geschehen, zu wissen, das passiert gerade in Echtzeit und auch zu wissen, dass dadurch jede Aufführung einzigartig ist.
1: Alles live, das macht es eben, hat's gerumst, auch so aufwendig, Orchester, Graben, Sänger, Technik, also man braucht da viele Leute dafür. 160 Millionen Euro Landeszuschuss jährlich sieht der Fördervertrag mit der Opernstiftung Berlin vor. Die fließen unter anderem hier hinein. Und das ist nur eine von vielen Kulturinstitutionen. Kulturpolitik ist also immer wichtig in Berlin. Und Kirsten Buchmann ist bei mir aus unserer RBB 24 Landespolitik-Redaktion, hat für uns in die Wahlprogramme geblickt. Kirsten, welche Schwerpunkte beim Thema Kultur setzen die Parteien?
18: Ja, so also gucken wir mal auf einen Schwerpunkt. Wie werden die bezahlt, die Kunst und Kultur anbieten, die Künstlerinnen und Künstler? Da gibt es durchaus Unterschiede oder Nuancen. Die SPD fordert für Kulturschaffende eine faire Vergütung und verbindliche Honorare. Die Linke will sich für steigende Mindesthonorare einsetzen und die CDU nennt in ihrem Wahlprogramm allgemein das Stichwort faire Rahmenbedingungen.
1: Gegenstück zur Kultur in unseren Reportagen war der Sport. Opernliebhaber Philipp war mit im Unionstadion. Er hatte da vorher so ein bisschen Schiss, wie das so wird als schwuler Mann. Diese Sorge hat sich nicht bewahrheitet und er war sich dann nach dem Besuch im Stadion mit Union-Fan Bianca sehr schnell einig. Beides verbindet Menschen, beides hält zusammen. Bianca hat das dann so auf den Punkt gebracht.
7: Ich kann die gesamte Gesellschaft mitnehmen mit Fußball. Emotional, aber auch bezogen auf auch auf eine Art von Bildung und auf Teilhabe.
1: Philipp war dann hinterher ganz beeindruckt davon, was Union alles macht, über den Profifußball hinaus, Breitensport, aber sogar diverse Selbsthilfegruppen. Und gerade dieser Breitensport, also der Verein um die Ecke, Kirsten, wie findet der sich in den Programmen wieder?
18: Also beim Thema Breitensport fördern und ausbauen, da gibt es relativ viele Überschneidungen der Parteien. Dagegen unterscheidet sich die Haltung der Parteien, insbesondere was die Auswirkungen einer Olympiabewerbung Berlins auf den Breitensport angeht. Die CDU sieht olympische und paralympische Spiele als große Chance. Auch der Breitensport werde profitieren, ist sie überzeugt, etwa durch zusätzliche Trainingsstätten und Förderprogramme. Die SPD will olympische Spiele auf Basis bestehender Sportstätten und ein Bündnis mit anderen Bundesländern. Die Liberalen sind ebenfalls für eine Olympiabewerbung, ebenso die AfD. Als Impuls auch für den Breitensport. Es gibt aber auch die ganz gegenteilige Auffassung. Die Linke sagt Nein zu Olympia mit Hinweis auf die Unterfinanzierung des Breitensports. Die Grünen finden, die laufende Olympia-Bewerbung sei ökologisch und sozial derzeit nicht verantwortbar. Sie warnen zudem, Olympiakosten explodierten regelmäßig und das BSW findet, Bewerbungen für Sportgroßevents wie Olympia dürften nicht auf Kosten des Breitensports vorangetrieben werden.
1: Da scheint überall das Geld durch. Sport und Kultur konkurrieren da ja, wenn es ums Geld geht, mit vielen anderen Themen. Wie eng wird das mit dem Geld in der nächsten Wahlperiode und wie wollen die Parteien damit dann umgehen?
18: Ja, gucken wir mal auf das Jetzt. Also voraussichtlich werden in diesem Jahr allein schon 4,6 Milliarden Euro fehlen im Berliner Landeshaushalt. In der neuen Legislaturperiode dürfte das sogar noch knapper sein, denn unter anderem sind Rücklagen, die eben auch bisher zur Ausgabenfinanzierung herangezogen wurden, inzwischen weitgehend aufgebraucht. Den Sparkurs dürften daher alle Ressorts spüren, eben auch Kultur und Sport, denn hier befinden sich verfügbare Mittel, während es sich etwa bei Sozialausgaben oft um Pflichtausgaben handelt und auch für die Bezahlung der Landesbeschäftigten ist eben ein fester Ausgabenblock vorgesehen mit hohen Kosten. Wie die Parteien mit dem Spardruck umgehen wollen, ist unterschiedlich.
4: Da ist jetzt leider die Leitung abgestürzt, aber Sie haben gehört, worum es ging. Wir haben uns nochmal erklären lassen, wie Kultur und Sport, wie die in den Wahlprogrammen der verschiedenen Berliner Parteien vorkommen. Das können Sie auch nochmal ausführlich nachlesen, auch zu anderen Themen auf rbb24.de. Reporter Alex Krämer hat sich da aus der Oper gemeldet.
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4: 9:05 ist es. Die Fluggesellschaft Emirates will ja seit Jahren vom BER nach Dubai fliegen. Bislang aber verhindern das die geltenden Verkehrsrechte, dass eben ein fünfter deutscher Emirates-Standort dort geschaffen wird. Die Emirate wollen aber verhandeln und jetzt bekommt der Streit auch politische Brisanz. Kurz vor dem Staatsbesuch des Präsidenten der Vereinigten Arabischen Emirate in Berlin. Da regt sich Widerstand gegen die Airline. Von wem und wieso? Eftemis Angelou, unser Wirtschaftsreporter ist wieder bei mir. Eftemis, was will denn die Airline konkret am BER und warum ist das so wichtig für Berlin?
6: Ja, Emirates will den BER als fünften deutschen Flughafen in sein Netz aufnehmen und von dort täglich nach Dubai fliegen. Der Vorteil für Berlin wäre natürlich, von dort aus könnten Reisende mit nur einem Umstieg viele Ziele in Asien, Afrika, Australien oder im Nahen Osten erreichen. Regionen, die bislang nur schlecht direkt angebunden sind an den BER und an Berlin. Emirates würde also nicht einfach nur Touristen nach Dubai bringen, sondern den BER stärker an sein weltweites Drehkreuz anbinden. Und bei den Passagierzahlen der Airlines wäre das natürlich eine große Sache.
4: Und wer stellt sich dagegen? Mit welchen Argumenten?
6: Ja, vor allem die Lufthansa. Sie sagt, Deutschland habe einen offenen Luftverkehrsmarkt und Emirates könnte ja einen ihrer bisherigen deutschen Standorte aufgeben, wenn Berlin so wichtig ist, also einfach tauschen. Dahinter steckt aber natürlich auch ein wirtschaftliches Interesse. Lufthansa betreibt ihre großen Drehkreuze in Frankfurt und München und will diese Passagierströme schützen. Die Kritik lautet außerdem, dass Emirates wegen anderer Arbeits-, Sozial- und Klimaschutzstandards unter günstigeren Bedingungen konkurrieren könnte.
4: Der BER, so heißt es zumindest immer von den Eignern, braucht mehr internationale Airlines, mehr Langstrecke. Könnte also Emirates dem Flughafen tatsächlich helfen?
6: Ja, das ist das Argument der Berliner Seite. Der BER hat zwar seit seiner Eröffnung deutlich mehr Verkehr bekommen, aber bei internationalen Langstrecken bleibt Berlin hinter Frankfurt und München zurück. Eine Studie im Auftrag der IHK kommt sogar zu dem Ergebnis, dass 7 zusätzliche Langstreckendestinationen ab Berlin jährlich rund 3,2 Milliarden Euro zusätzliche Wertschöpfung erzeugen könnten. Zudem könnten dadurch mehr als 21.000 zusätzliche Arbeitsplätze in der Region entstehen. Also eine tägliche Emirates-Verbindung nach Dubai könnte also ein Anfang sein.
4: Und warum wird ausgerechnet jetzt da wieder so intensiv über Verkehrsrechte und sowas verhandelt?
6: Da kommt politisch gerade einiges zusammen. Die Bundesregierung hatte beim Besuch von Friedrich Merz in den Emiraten sich offen gezeigt. Gleichzeitig hat Emirates seinen Wunsch zuletzt sehr offensiv vorgetragen. Bei der ILA zum Beispiel, da waren sie zu Gast mit einer riesigen A380. Und jetzt kommt, wie du gesagt hast, der Staatspräsident der Vereinigten Arabischen Emirate nach Berlin. Da wird das sicherlich nochmal Thema werden.
4: Na, sind wir mal gespannt. FTMS Angeludes über Emirates und den BER.
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4: Und aus der Luft auf die Straße, Matthias Wetzel.
23: A9 Leipzig Richtung Berlinhöhe Kleinmarzenz ist die rechte Spur blockiert. Dort steht ein defekter LKW. A13 Dresden Richtung Berlin. Der Anschluss Schwarzheide ist wegen Bauarbeiten bis Ende des Monats gesperrt. Die Umleitung führt über Klettwitz. Stadtverkehr Berlin. Stockender Verkehr auf dem Stadtring A100 Richtung Wedding zwischen Britzer Tunnel und Kreuz Schöneberg. Richtung Treptow zwischen Schmargendorf und Albuinstraße und vor der Ausfahrt am Treptower Park. Auf der A115 Stau in beiden Richtungen vor dem Kreuz 10. Zehlendorf bis zu 20 Minuten plus dort. Außerdem recht voll auf der Landsberger Allee stadteinwärts über Marzahner Brücken und in Langwitz auf der Leonorenstraße Richtung Steglitz. Kreuzberg, die Dudenstraße, ist nach einem Wasserrohrbruch bis auf weiteres zwischen Mehringdamm und Metfesselstraße gesperrt. Fenpfuhl, nach einer Gashavarie ist die Storkower Straße gleich hinter der Möllendorfstraße in Richtung Prenzlauer Berg bis Mitte des Monats gesperrt. Und Marzahn auf der Rienstraße ist in Höhe Allee der Kosmonauten Richtung Hohenschönhausen bis Mitte Dezember nur eine Spur frei.
4: 8.40 Uhr. Ich bin Angela Ulrich. Guten Morgen.
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4: Wie guckt die Wirtschaft, der Mittelstand, auf den Wahlsieg der AfD in Sachsen-Anhalt? Auf das AfD-Credo, keine ausländischen Arbeitskräfte mehr zu wollen. Katastrophe für den Standort, findet der Unternehmerverband Brandenburg-Berlin. Damit beginnt Matthias Wetzel die Meldungen.
23: Vertreter der ostdeutschen Mittelstandsunternehmen blicken besorgt auf den Wahlerfolg der AfD in Sachsen-Anhalt. Das hat der Präsident des Unternehmerverbandes Brandenburg-Berlin Greif im RBB 24 Inforadio gesagt. Würde die AfD ihr Wahlprogramm umsetzen, könnte das negative Auswirkungen haben. Ganze Industriezweige könnten sterben, wenn zum Beispiel die Freizügigkeit der Arbeitskräfte eingeschränkt würde und man weitgehend auf zugewanderte Arbeitskräfte verzichtete, wie von der AfD gefordert. Außerdem wolle die AfD raus aus der EU und dem Euro. Diese Forderungen richteten sich gegen die Grundpfeiler der deutschen Wirtschaft, so Greif. Der Sozialverband Deutschland fordert nach dem Wahlerfolg der AfD in Sachsen-Anhalt eine Kurskorrektur bei den geplanten Reformen. Die Bundesregierung müsse die Kürzungen bei sozialen Leistungen kritisch überprüfen, sagte Verbandschefin Engelmeier der Rheinischen Post. Die Antwort auf Unzufriedenheit und Abstiegsängste dürfe nicht sein, soziale Sicherheit weiter in Frage zu stellen. Die Wirtschaftsweise Grimm hat davor gewarnt, die geplanten Reformen wieder aufzuschnüren. Sie sagte der Augsburger Allgemeinen, notwendige Reformen würden seit Jahren mit dem Argument vertagt, sie könnten Wähler an die politischen Ränder treiben. Genau dieses Aufschieben verstärke aber den Eindruck, dass die politische Mitte nicht mehr handlungsfähig sei. Mit Blick auf die Abgeordnetenhauswahl in Berlin schließt der CDU-Spitzenkandidat Evers aus, anschließend mit der AfD zusammenzuarbeiten. Er hat dem RBB knapp 2 Wochen vor der Wahl gesagt, dass er dafür einstehen werde.
8: Die AfD, die steht so ziemlich für alles, was Berlin nicht ausmacht. Berlin steht für Weltoffenheit, wir stehen für Internationalität, wir stehen für einen Zusammenhalt über die Grenzen von Kulturen hinweg. Die AfD will genau das zerstören. Und deswegen werde ich auch mit allem, was ich kann und allem, was wir haben, dafür einstehen, dass es niemals eine Art der Zusammenarbeit mit dieser AfD gibt.
23: Der Berliner Finanz- und Kultursenator und Spitzenkandidat der CDU für die Abgeordnetenhauswahl, Stefan Evers. In Berlin haben nach der Wahl in Sachsen-Anhalt den 2. Tag in Folge mehrere tausend Menschen gegen die AfD protestiert. Die Polizei sprach von etwa 5000 Teilnehmerinnen und Teilnehmern, die sich am Abend am Brandenburger Tor versammelt haben. Auch in der Potsdamer Innenstadt ist gegen die AfD protestiert worden. Hier beteiligten sich laut Polizei mehrere hundert Menschen. In weiteren deutschen Städten gab es ebenfalls Demonstrationen. Junge Menschen in Berlin finden, dass ihre Anliegen von der Politik zu wenig berücksichtigt werden. Das zeigt der aktuelle Berlin-Trend von Infratest-DiMAP im Auftrag des RBB. Bei der Berliner Abgeordnetenhauswahl in 2 Wochen dürfen erstmals auch 16- und 17-Jährige wählen. Thorsten Gabriel, RBB 24, Landespolitik.
9: 76% der Befragten im Alter zwischen 16 und 34 Jahren geben an, dass die Berliner Politik sich nur schlecht um ihre Anliegen kümmert. Lediglich 15% sehen ihre Anliegen gut vertreten. Gleichzeitig sagt eine Mehrheit von 53% dieser jungen Altersgruppe, dass sie über die Kandidaten und Programme der Parteien zur bevorstehenden Abgeordnetenhauswahl nur schlecht informiert sei. Bei der Frage, welche Partei den nächsten Senat führen soll, zeigen sich die Jungen dennoch entschieden. 38% der 16- bis 34-Jährigen präferieren die Linke.
23: Über die Erwartungen junger Menschen an die Berliner Politik wird heute Abend im RBB-Fernsehen diskutiert um 20.15 Uhr in der Sendung Berlin wählt. Ihr fragt, Politik antwortet, die junge Wahlarena. RBB 24 Inforadio Berlin überträgt die Sendung live. Bundesfinanzminister Klingbeil stellt heute den Haushalt für das kommende Jahr vor. Er plant Ausgaben von mehr als 555 Milliarden Euro. Das ist deutlich mehr als im laufenden Jahr. Auch die Neuverschuldung steigt auf fast 119 Milliarden Euro. Dazu kommen neue Kredite, etwa aus dem Sondervermögen für die Bundeswehr oder die Infrastruktur. Kritik kam vorab schon aus der Opposition von Gewerkschaften und Verbänden. Sie kritisieren unter anderem, dass die Ausgaben für Verteidigung zu hoch sind, zu wenig in Bildung investiert und im Sozialbereich gekürzt wird. Der Bundesrechnungshof sieht die Regierung wegen der steigenden Ausgaben für Zinsen auf dem Weg in die Schuldenfalle. Soweit die Nachrichten. 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Das Wetter. Heute teils sonnig, teils dichter bewölkt mit einzelnen Schauern, maximal 28 Grad. Aktuell in Berlin-Steglitz 16 Grad, in Friedrichshagen 13, in Rathenow 17, in Koschen 12 Grad. Morgen viele Wolken, wenig Sonne, zeitweise Regen. Kühler bei höchstens 20 Grad. Die Zeit 8.45 Uhr.
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4: mit Angela Ulrich. Eine der vielen großen Fragen nach der Wahl in Sachsen-Anhalt ist ja, was heißt das für die Wirtschaft dort? Wenn die AfD beispielsweise im Wahlprogramm ganz deutlich gesagt hat, dass, Zitat, kulturfremde Arbeitskräfte nicht willkommen seien. Wenn die Presse- und Meinungsfreiheit angegriffen wird, wenn, wie jetzt der aktuelle ARD-Deutschland-Trend zeigt, 2/3 der Befragten mit Sorge auf den Wahlausgang gucken. In Potsdam kommt heute der Ostdeutsche Unternehmertag zusammen. Da wird die Wahl in Sachsen-Anhalt auch Gesprächsthema sein. Und darüber habe ich mit Burkhard Greif gesprochen. Er ist Präsident des Unternehmerverbands Brandenburg-Berlin und spricht auch für die Verbände Ostdeutschlands insgesamt. Von ihm wollte ich wissen, wie er auf diesen Wahlsieg der AfD in Sachsen-Anhalt guckt.
2: Ja, ich habe ja Ihre Anmoderation, hatte ich schon Schwierigkeiten mit der Wortverbindung kulturfremder Arbeitskräfte. Also da tut es einem ja schon in der Seele weh bei so einen Wörtern. Ich sag mal, wir müssen ja mal zurückschauen. 2024 hat Herr Höcke ja gegen eine Kampagne der Familienunternehmer argumentiert, hat die verwünscht, hat ihnen eine unsichere, turbulente, schwere wirtschaftliche Turbulenzen gewünscht. Das zieht sich bis heute eigentlich bis zu den Landtagswahlen, auch zu den bevorstehenden durch. Die AfD hat ja eine ganz klare Programmatik, will aus der EU raus, will aus dem Euro raus und will, wie Sie ja sagten, die Freizügigkeit der Arbeitskräfte einschränken. Das ist eine ganz klare Linie gegen eigentlich die Grundpfeiler der deutschen Wirtschaft, eine starke Industrie, starker Mittelstand und die soziale Marktwirtschaft.
4: Können wir das ein bisschen anschaulicher machen? Was hieße das denn, wenn eben die Fachkräfte oder auch Arbeitskräfte in anderen Bereichen, wenn die eben nicht mehr aus dem Ausland kommen dürften? Welche Branchen würden das vor allem zu spüren bekommen?
2: Das betrifft vor allen Dingen, der Mittelstand ist ja gekennzeichnet als Zulieferindustrie. Und wenn wir noch einen Schritt davor setzen, große Unternehmen, Industrieunternehmen, die haben eigentlich schon 2024 bei uns angefragt, als diese unsägliche Veranstaltung zur Remigration in Potsdam war. Was passiert da bei euch? Können wir da noch investieren? Kriegen wir da noch Arbeitskräfte? Das haben wir mit vielen Fragezeichen versehen. Eine weitere Zahl, wenn Sie 2045, also in gut 20 Jahren, da sinkt die Zahl der Erwerbsbevölkerung in Sachsen-Anhalt alleine nach seriösen Prognosen um ein Viertel. Wenn ich jetzt keine Zuwanderung zulasse, fehlen mir ganz klar Arbeitskräfte, Fachkräfte und damit sterben natürlich auch Industriezweige, der Mittelstand. Ja, der Mittelstand braucht dringend Fachkräfte, Arbeitskräfte. Ja.
4: Aber wenn jetzt eben so ein rasanter Wahlsieg in Sachsen-Anhalt der AfD war, dann werden ja auch Leute mit unternehmerischem Verstand darunter gewesen sein. Und der Spitzenkandidat Ulrich Siegmund der AfD hat ja selbst auch immer wieder gesagt, unter der AfD würden sich Unternehmen gern in Sachsen-Anhalt ansiedeln. Ist das komplett Wolkenkuckucksheim oder hören Sie sowas unter Ihren Unternehmen, die Sie ja vertreten?
2: Ja, das ist wahrscheinlich Wahlpropaganda. Ich habe sowas nicht gehört, auch nicht bei unseren befreundeten Verbänden. Das muss er beweisen, dass dort die Unternehmen hinziehen. Ich vermute mal, dass eher die entgegengesetzte Tendenz stattfinden wird. Unternehmen werden sich in Nachbarländern oder ins Ausland gehen, um da neue Existenzen aufzubauen. Wir sehen ja seit 2 Tagen in Interviews mit Arbeitskräften, auch ausländischen Arbeitskräften, dass sie überlegen, das Land zu verlassen. Dann schauen Sie alleine nur den Krankenhausbereich. Da sollen ja nach Angaben auch der Alternativen über 20% ausländischer Anteil sein an Fachkräften, an Ärzten. Wenn die alle das Land verlassen, das Land Sachsen-Anhalt, dann brauche ich keine Krankenhausstrukturgesetz mehr, denn schließen die Krankenhäuser von alleine.
4: Ja, Herr Greif, Sie beschreiben da jetzt ziemlich schlimme Szenarien für Sachsen-Anhalt und da ja auch die AfD bundesweit an Zustimmung gewinnt, betrifft das bald vielleicht auch noch ganz andere Gegenden, wo jetzt ja zum Teil Mecklenburg-Vorpommern auch gewählt wird. Was tun Sie denn als Verband, als Verbände dagegen? Es gibt ja heute die Konferenz in Potsdam, da wird auch eine Erklärung nochmal oder wurde schon verfasst. Was tun Sie?
2: Ich muss wieder ein, zwei Jahre zurückgehen. Wir hatten ja die traumatischen.
4: Ich würde gerne nach vorne gucken mit Ihnen.
2: Ja,
4: geht das? Wir haben nicht mehr viel Zeit.
2: Okay. Also wir sind ja transformationserfahren, die ostdeutschen Unternehmen in den letzten 20, 30 Jahren. Wir brauchen endlich Signale aus Berlin, was Richtung Verringerung, Abbau, Bürokratie, Energiepreise, Genehmigungsfristen. Darauf warten die Unternehmerinnen und Unternehmer. Wenn wir da Signale sehen, das kann man nicht von Freitag auf Montag umsetzen, das ist uns auch klar. Weil wenn wir das sehen, dann werden auch die Unternehmerinnen und Unternehmer weiter auch unter ihre Unternehmen aufrechterhalten. Wir haben ja viele Unternehmer, die sagen, warum soll ich meine Rücklagen jetzt aufbrauchen? Wer weiß, was da in Berlin passiert in der Bundesregierung. Ich schließe mein Unternehmen schon 2, 3 Jahre vor der Rente. Ich suche gar keinen Nachfolger. Das ist die Herausforderung. Wir brauchen jetzt unbedingt Signale und Entscheidungen, also tatsächliche Reformen für die Unternehmen und Unternehmer. Und dann würden auch andere Wahlergebnisse zustande kommen.
4: Burkhard Greif sagt das. Unter Ostdeutscher Unternehmertag ist heute und Greif, der Präsident des Unternehmerverbands Brandenburg-Berlin.

0: gesamten Bundeshaushalts. Größter Ausgabenposten im Sozialetat, Rente und Grundsicherung im Alter. Im Ministeriumsranking folgt das Verkehrsressort. Über 26 Milliarden stehen dem Ressort im Kernhaushalt zur Verfügung. Zusätzliche Milliarden für Straßen, Schienen und Brücken kommen aus dem kreditfinanzierten Sondertopf für Infrastruktur. Auch das Forschungsministerium liegt über der 20-Milliarden-Marke, die anderen Ressorts darunter. Wenn es nach den einzelnen Ministerien gegangen wäre, lägen die Ausgaben insgesamt noch höher. Aber der Finanzminister hat ihnen Sparvorgaben gemacht. Das führt auch zu Einschnitten. Das Wohngeld soll gekürzt werden. Und auch beim Elterngeld sind Einschränkungen geplant. Was auch damit zusammenhängt, dass das Elterngeld der größte Ausgabenposten im Einzelhaushalt des Familienministeriums ist.
1: Mario Kubina.
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1: Im Wahlkampf in Sachsen-Anhalt hat die AfD mit patriotischer Kultur geworben. Dadurch könnte Einrichtungen, die aus Sicht der Partei nicht die Voraussetzungen für eine solche Kultur erfüllen, die staatliche Unterstützung gekürzt oder gestrichen werden. Aber was genau ist patriotische Kunst? Die Kulturszene von Sachsen-Anhalt ist nach dem Wahlsieg der AfD verunsichert. MDR-Reporterin Vivien Fied hat sich umgehört.
3: Enttäuschung und Resignation sind spürbar. Sogar Tränen fließen bei den Interviews für diesen Beitrag. Denn trotz der vorherigen Umfrageergebnisse zeigen sich viele Kulturschaffende Sachsen-Anhalts geschockt von dem hohen Wahlergebnis für die AfD.
4: All das, wofür ich stehe, ist etwas anderes, als was jetzt passiert ist. Und ich stehe da natürlich zusammen mit den Künstlern. Und es war in den letzten Wochen so eine große Kraft zu spüren und ein großer Zusammenhalt. Und auch die letzten Tage haben gezeigt, dass die Demokratie auf dem Vormarsch ist und nichts anderes. Und jetzt kommt dieses Wahlergebnis, was mich persönlich einfach umhaut.
3: Sagt etwa Manon Bursian von der Kunststiftung des Landes Sachsen-Anhalt. Im Falle einer AfD-Regierung befürchtet sie die Beschneidung der Kunstfreiheit und das ginge mit zeitgenössischer Kunst nicht zusammen. An Aufgeben sei für sie jedoch nicht zu denken. Als nächstes will sie sich mit anderen Stiftungen zusammenschließen.
4: Weil das ist das, was wir können. Gemeinsam handeln, Dinge initiieren und lautstark uns äußern.
3: Auch die Präsidentin des Landesmusikrats Sachsen-Anhalt sieht große Probleme auf sich zukommen. Jutta Schnitzer-Ungefug zeigt sich vor allem über den Plan der AfD besorgt, die Schulpflicht aufzuheben, worunter auch die musikalische Bildung leiden könnte.
5: Ganz viele Studien zeigen, dass je mehr Musikunterricht auch in jungen Jahren in der ersten, zweiten, dritten Klasse unterrichtet wird, umso besser gestalten sich die kognitiven Fähigkeiten junger Menschen.
3: Einen starken Einschnitt befürchtet die Vorsitzende des Landesmusikrats auch bei der Vergabe von Fördermitteln. Diese könnte zum Beispiel zahlreiche Musikfestivals beeinträchtigen.
5: Wenn dort dann es so sein wird, dass es Restriktionen gibt, dass es Vorgaben gibt, was künftig gefördert werden kann, dann ist das ein Riesenproblem für eine kulturschaffende Nation, wie wir das in Deutschland seit Hunderten von Jahren sind. Also wenn ich mir vorstelle, dass es heißt, wir fördern patriotische Musik, dann ist für mich die Frage, wo beginnt es, wo endet es?
3: Überhaupt von einer AfD-Regierung gefördert zu werden, das ist eine Sorge der Kulturschaffenden. Daran schließt sich die Frage, ob man die Förderung dann annehmen möchte. Für den Intendanten der Köthener Bachfesttage, Volkert Ude, ist klar, dass er kein Geld von einer, Zitat, rechtsnationalen Landesregierung annehmen wird.
6: Weil wir nicht wollen, dass Johann Sebastian Bach und seine Kunst missbraucht wird, wie das zu anderen Zeiten schon geschehen ist. Wir müssen uns dann um andere Finanzierungsquellen außerhalb des Bundeslandes bemühen und das werden wir auch schaffen.
3: Auch das Theater von Sachsen-Anhalts Landeshauptstadt Magdeburg ist von der Finanzierung durch das Land abhängig. Demnächst wird es einen neuen Vertrag mit der Stadt und auch dem Land aushandeln müssen. Bis dahin plant das Haus aber weiterzumachen wie bisher, mit möglichst gutem Theater. Kunst- und Kulturschaffende in Sachsen-Anhalt suchen derzeit nach Wegen, die Kulturlandschaft des Landes weiterhin vielfältig zu gestalten. Auch wenn derzeit noch nicht klar ist, wer Sachsen-Anhalt regieren wird und auf welche Herausforderungen sie in naher Zukunft stoßen werden.
1: Stimmen aus der Kulturszene in Sachsen-Anhalt nach der Landtagswahl. Vivien Fied hat sie gesammelt.
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5: Muss man erstmal durchatmen. Nach der Sachsen-Anhalt-Wahl ist aber vor der Berlin-Wahl nicht mal 2 Wochen, dann wird ja hier gewählt. Viele haben das sogar schon getan, per Brief. Yasser Speck ist gekommen, löst mich hier ab. Yasser, das ist Thema bei dir.
6: Das ist Thema bei mir, genau. Briefwahlunterlagen konnte und kann man ja noch bestellen und beantragen und dann ja schon vorab wählen, wenn man zum Beispiel nicht in der Stadt ist am Wahltag. Aber die Frage ist, wie funktioniert das eigentlich alles? Unsere Reporterin hat da mal einen Blick hinter die Kulissen der Briefwahl geworfen. Die Reportage hören Sie hier um 9.25 Uhr, also so in gut 25 Minuten.
5: Und vorher noch der schnelle Blick aufs Wetter. Soll ja heute nochmal richtig spätsommerlich warm, bis 30 Grad und gleich drüber werden. Sonne, Wolken, paar Tropfen im Wechsel und die Temperatur im Moment so um die 16 Grad. Und jetzt hat nochmal Matthias Wetzel das Wort.
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8: A9 Leipzig Richtung Berlin, Höhe Kleinmarzins ist die rechte Spur blockiert. Dort steht ein defekter LKW. A13 Dresden Richtung Berlin. Der Anschluss Schwarzheide ist wegen Bauarbeiten bis Ende des Monats gesperrt. Die Umleitung führt über Klettwitz. Stadtverkehr Berlin, stockender Verkehr. Stadtring A100 Richtung Wedding zwischen Britzer Tunnel und Kreuz Schöneberg. Richtung Treptow zwischen Schmargendorf und Albuinstraße und auf der Ausfahrt am Treptower Park. Auf der A115 Stau in beiden Richtungen vor dem Kreuz Zehlendorf plus 15 Minuten. Außerdem stockender Verkehr Landsberger Allee statt einwärts Höhe Marzahner Brücken und Warschauer Straße Richtung Oberbaumbrücke. Kreuzberg, die Dudenstraße ist nach einem Wasserrohrbruch bis auf weiteres zwischen Mehringdamm und Metfesselstraße gesperrt. Und Fenpfuhl nach einer Gashavarie die Storkower Straße hinter der Möllendorfstraße gesperrt.
6: 9 Uhr ist es jetzt.
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6: Ich bin Yasser Speck. Guten Morgen. Das Wahlergebnis in Sachsen-Anhalt beschäftigt uns weiterhin. Alle möglichen Verbände, Kirchen und Träger haben sich ja bereits geäußert. Und jetzt ergreifen auch Wirtschaftsvertreterinnen und Wirtschaftsvertreter das Wort und warnen vor einer AfD-Regierung. Die Nachrichten hat jetzt Matthias Wetzel.
8: Der Unternehmerverband Brandenburg-Berlin hat sich besorgt über den Wahlerfolg der AfD geäußert. Verbandspräsident Greif sagte im RBB 24 Inforadio, dass ganze Industriezweige sterben würden, sollte die AfD wie angekündigt auf zugewanderte Arbeitskräfte weitestgehend verzichten. Vor allem der Mittelstand sei hier in Gefahr. Greif äußerte außerdem die Befürchtung, dass Unternehmen Sachsen-Anhalt verlassen könnten, um sich anderswo niederzulassen. Die Ziele der AfD bezeichnete der Präsident des Unternehmerverbands als Angriff auf die Grundpfeiler der deutschen Wirtschaft. Diese beruhe auf einem starken Mittelstand, einer starken Industrie und einer sozialen Marktwirtschaft. In Sachsen-Anhalt zieht die CDU Konsequenzen aus ihrer Niederlage bei der Landtagswahl. Noch Ministerpräsident und CDU-Landeschef Schulze hat am Abend angekündigt, dass im Herbst ein neuer Parteivorstand gewählt wird. Er selbst will offenbar nicht wieder für den Vorsitz kandidieren. Dafür hat sich Unionsfraktionsvize Müller ins Spiel gebracht. Er ist gestern indirekt von Bundeskanzler Merz kritisiert worden. Hintergrund ist Müllers Aussage kurz vor der Wahl, dass AfD-Spitzenkandidat Siegmund bei einem deutlichen Sieg den Auftrag zur Regierungsbildung haben sollte. Siegmund will nach eigener Aussage jetzt bei den anderen Fraktionen im Landtag und einzelnen Abgeordneten eine Mehrheit suchen. Brandenburgs Ministerpräsident Woidke spricht sich als Reaktion auf die Wahl in Sachsen-Anhalt dafür aus, dass die SPD wieder stärker auf Emotionen setzt. Das hat er am Rande einer Gedenkveranstaltung zu Ehren der früheren sozialdemokratischen Landessozialministerin Hildebrand gesagt.
9: Von ihr und ihrer kämpferischen Grundhaltung für die Menschen im Land könne man lernen, so der SPD-Politiker. Woidke sagte außerdem rbb24 Brandenburg aktuell, er rechne nicht damit, dass sich die politische Lage in Sachsen-Anhalt schnell klärt.
10: Ich persönlich fürchte, dass es jetzt eine lange Phase der Instabilität insgesamt gibt in unserem Nachbarland. Das hat natürlich auch eventuell negative Auswirkungen auf Brandenburg. Aber ich wünsche den Sachsen-Anhaltinern, dass es möglichst schnell eine handlungsfähige Regierung gibt, die noch dazu die richtigen Entscheidungen trifft.
9: Brandenburgs Ministerpräsident Dietmar Woidke, SPD. In etwa einer halben Stunde werden die Ergebnisse der neuen PISA-Studie vorgestellt. Wie die Bild-Zeitung vorab berichtet, haben deutsche Schüler beim Lesen und Rechnen und in Naturwissenschaften wieder schlecht abgeschnitten. Aus dem Hauptstadtstudio Philipp Eckstein.
11: 6.700 Schüler nahmen im vergangenen Jahr in Deutschland an dem Test teil. Weltweit waren es mehr als 760.000. Die PISA-Studie wird von der Organisation für wirtschaftliche Zusammenarbeit und Entwicklung OECD durchgeführt. Die ersten Ergebnisse vor 25 Jahren sorgten für den sogenannten PISA-Schock. Deutlich wurde damals nämlich, dass deutsche Schülerinnen und Schüler im internationalen Vergleich nur mäßig abschneiden. Bei der letzten PISA-Studie, die 2023 veröffentlicht wurde, war das Bildungsniveau an deutschen Schulen so schlecht wie nie zuvor im Test.
9: Bundesfinanzminister Klingbeil stellt heute den Haushalt für das kommende Jahr vor. Er plante Ausgaben von mehr als 555 Milliarden Euro. Das ist deutlich mehr als im laufenden Jahr. Auch die Neuverschuldung steigt auf fast 119 Milliarden Euro. Dazu kommen neue Kredite, etwa aus den Sondervermögen für die Bundeswehr oder die Infrastruktur. Kritik kam vorab schon aus der Opposition von Gewerkschaften und Verbänden. Sie kritisieren unter anderem, dass die Ausgaben für Verteidigung zu hoch sind, zu wenig in Bildung investiert und im Sozialbereich gekürzt wird. Der Bundesrechnungshof sieht die Regierung wegen der steigenden Ausgaben für Zinsen auf dem Weg in die Schuldenfalle. In Schönefeld im Landkreis Dahme-Spreewald wird am Vormittag eine sogenannte Agri-Photovoltaik-Anlage in Betrieb genommen. Dabei wurden Solarmodule über einem Acker installiert. Die Fläche unter der Anlage kann weiter landwirtschaftlich genutzt werden, während oben Strom erzeugt wird. Laut dem Entwickler ist ein weiterer Vorteil, dass die Module Schatten spenden. So kann die Verdunstung um bis zu 40% reduziert werden. Der Strom geht an das Energieunternehmen LEAG. Den Angaben zufolge soll Strom für mehr als 16.500 Haushalte erzeugt werden. Soweit die Nachrichten. 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Das Wetter. Heute teils sonnig, teils dichter bewölkt mit einzelnen schwachen Schauern, maximal 28 Grad. Aktuell in Berlin-Steglitz 16 Grad, in Friedrichshagen 13, in Rathenow 17, in Koschen 12 Grad. Morgen viele Wolken, wenig Sonne und zeitweise Regen. Es wird wieder kühler mit höchstens 20 Grad. Die Zeit 9.05 Uhr.
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6: Hier ist Jasser Speck. Guten Morgen. 2 Tage ist die Wahl in Sachsen-Anhalt jetzt her. Die AfD hat ja ganz klar gewonnen. Die CDU von noch Ministerpräsident Sven Schulze ist abgestürzt. Gestern wurde dann viel politisch analysiert, klar. Heute interessiert uns aber, wie ist denn die Stimmung bei den Menschen in Sachsen-Anhalt? Und das habe ich heute Morgen mit Ulrich Wittstock vom MDR besprochen. Bevor wir aber auf die Stimmung gucken, habe ich ihn als erstes gefragt, ob eine AfD-Regierung jetzt möglich erscheint, da sich noch Ministerpräsident Sven Schulze in der Opposition sieht und sich damit aus dem Rennen als Ministerpräsident herausgezogen hat.
12: Ja, bei diesem Wahlergebnis ist eigentlich auch kaum etwas anderes denkbar, muss man sagen. Fast 44%. So viel hat noch nie eine Partei jemals in Sachsen-Anhalt bekommen. Da muss schlicht und einfach jetzt die AfD mit der Regierungsbildung beauftragt werden. Und ehrlich gesagt, der dramatische Absturz der CDU, der hat dann eben tatsächlich auch nochmal klar gemacht, dass die Partei eigentlich jetzt nur noch für die Opposition bereit sein kann.
6: Dann schauen wir doch mal auf die AfD. Gutes Wahlergebnis, ja, aber keine absolute Mehrheit. Das war ja immer das große Ziel. Jetzt zieht sich Schulze raus aus dem Rennen als Ministerpräsident. Welchen Eindruck haben Sie denn von der Stimmung bei den Anhängerinnen und Anhängern der AfD?
12: Da ist man eigentlich hochzufrieden und man jubelt auch, wobei man auch klar sagen muss, es ist relativ ruhig auf den Straßen hier. Es gab keine großen Demonstrationen seit dem Wahlergebnis. Das liegt aber wahrscheinlich auch daran, dass diejenigen, die die AfD nicht gewählt haben, in eine Art Schockstarre verfallen sind, weil dieses Wahlergebnis hatte man so nicht erwartet. Und viele sind jetzt erstmal tatsächlich regelrecht betäubt, muss man sagen.
6: Es sind ja immerhin 56,2% der Menschen in Sachsen-Anhalt, die gewählt haben und nicht für die AfD gestimmt haben. Sie sagen, der Schock sitzt tief. Erwarten Sie dann eine Trotzreaktion in den nächsten Tagen?
12: Ob es eine Trotzreaktion wird, das weiß ich gar nicht. Aber zumindest ist eines klar. Es hat sich ja in den letzten Monaten hier in Sachsen-Anhalt schon durch die Polarisierung im Wahlkampf so eine Art, ja, große, ganz große Koalition gebildet von Menschen, die für die Demokratie einstehen, für Menschen, die sozusagen die liberale Demokratie in Sachsen-Anhalt verteidigen wollen. Da sind ganz viele Künstlerinnen und Künstler dabei. Da kommen Leute aus den unterschiedlichsten Organisationen, aus den Kirchen und so weiter zusammen. Also da gibt es schon ein breites Bündnis. Und ich glaube, diese Zusammenarbeit wird weitergehen, denn wenn es so wird, wie die AfD angekündigt hat, dass es in vielen Bereichen dramatische Änderungen geben wird, dann wird an diesen Stellen tatsächlich dann auch der Protest deutlich werden.
6: Die AfD hat ja klare Feindbilder aufgebaut, auch im Wahlkampf, unter anderem eben die Minderheiten, Migranten, Asylsuchende, sexuelle Minderheiten, behinderte Menschen. Wie schauen denn diese Gruppen jetzt auf die Wahl?
12: Die schauen sehr kritisch auf die Wahl, das ist klar. Da gab es jetzt schon erste Reaktionen und auch sozusagen klare Aufrufe an die AfD, bitteschön, das Grundgesetz und die Menschlichkeit zu achten. Auf der anderen Seite scheint mir es gerade so zu sein, als wenn die AfD so ein bisschen abrüstet, zumindest verbal. Es gab jetzt immer wieder Leute, die gesagt haben, wir haben Angst vor der Entwicklung und wir fürchten uns. Die AfD tut jetzt immer sehr, sehr freundlich und sagt, nein, wir sind doch eigentlich gar nicht so schlimm, das ist doch gar nicht, ihr seid gar nicht gemeint und wer hier bleiben will und Arbeit hat, der soll auch hier bleiben. Also das radikale Programm der AfD verheißt nichts Gutes. Aber ob sie es so radikal umsetzen, wird man sehen.
6: Das wird sich zeigen, ja. In Halle haben ca. 30% der Menschen für die AfD gestimmt. Das ist deutlich weniger als in den anderen Wahlkreisen des Landes. Nehmen Sie einen Unterschied wahr zwischen der Stimmung im ländlichen Raum Sachsen-Anhalts und Städten wie Magdeburg oder eben Halle?
12: Ja, ganz klar. Das ist ein Unterschied. Auch in Magdeburg liegt die AfD so bei etwa 30%. Und je mehr sie in das Land hineinkommen, je kleiner die Orte werden und je abgelegener die Orte auch sind, also abgelegen im Sinne von, da fährt kein Bus, da ist keine Eisenbahn mehr da und da wohnen auch sehr wenig Menschen. Je stärker dann wird auch das Wahlergebnis der AfD. Das ist ganz klar. Es gibt einige Bereiche, da erreichen sie fast 60%. Das ist dann im Süden des Landes, da wo die Braunkohleregion ist, wo es den Braunkohleausstieg gibt, wo es vorher schon den Zusammenbruch des Bergbaus gab. Also diese Regionen sind gebeutelt von einem Wirtschaftswandel, von dem sie sich bislang nicht erholt hat. Und jetzt gibt es einen neuerlichen Wirtschaftswandel und die Leute wählen tatsächlich da die AfD in sehr, sehr großem Ausmaß.
6: Jetzt gibt's also diese zwei Lager in Sachsen-Anhalt. Zum einen jubeln die Anhängerinnen und Anhänger der AfD. Die anderen, Sie haben es gesagt, sind in Schockstarre. Sind die Gräben in Sachsen-Anhalt jetzt unüberwindbar geworden in der Gesellschaft oder glauben Sie, man findet sich da wieder zusammen?
12: Das ist eine wichtige und notwendige Frage und das ist nicht ganz klar. In der Vorwahlzeit und auch schon eigentlich in den letzten Jahren hat sich das deutlich gezeigt, dass es einen Trend gibt, über das Thema Politik in bestimmten Kreisen nicht mehr zu reden. Also man redet nicht mehr in der Familie darüber, man redet nicht mehr im Freundeskreis darüber, man redet auch nicht mehr im Beruf darüber. Das ist ein bisschen eigentlich seit Corona so das Problem und das hat sich verfestigt und das hat dann dazu geführt, dass man eben aus Angst vor einer Debatte eben gar nichts mehr sagt und in diesen ländlichen Regionen, aus denen ich da eben berichtet habe, da ist es so, dass da niemand mehr sagt, er hat was gegen die AfD, weil er nicht weiß, ob seine Nachbarn das genauso sehen und das ist ein Schweigen sozusagen, was nicht demokratieförderlich ist. Und jetzt kommt es darauf an, dass sozusagen beide Lager ideologisch und vor allem auch verbal abrüsten. Die Frage ist nur, ob das unter den jetzigen politischen Bedingungen tatsächlich gelingen kann, diese, naja, können wir ruhig sagen, Versöhnung zu organisieren.
6: Das sagt Ulrich Wittstock vom MDR. Ja, diese Wahl ist und bleibt ein Einschnitt. Die AfD in Sachsen-Anhalt wird ja vom Landesverfassungsschutz als rechtsextremistisch eingestuft. Sie ist bei der Wahl aber trotzdem eben nur ganz knapp an der absoluten Mehrheit vorbeigeschrammt. Dieses Rekordergebnis bewegt aktuell ganz Deutschland und sorgt für Diskussionen, vor allem darüber, wie es jetzt politisch weitergehen soll, in Sachsen-Anhalt und auch im Rest der Republik. Darum ging es gestern Abend in unserer Sendung Mitreden mit Hörerinnen und Hörern aus ganz Deutschland. Marius Rudolph vom MDR hat Stimmen und Reaktionen zusammengetragen.
13: Fast 44% hat die AfD bei der Landtagswahl in Sachsen-Anhalt eingefahren. Beim Blick auf dieses Wahlergebnis konnte Thorsten Mayer aus Pinneberg erst nicht glauben, was er sieht.
14: Ja, also meine Gedanken waren erstmal bei der Prognose erstmal, oh, ich hatte ja mit einer 4 gerechnet vorne vor, aber mit doch deutlich eher schon fast eine 5, da war ich doch etwas erschrocken.
13: Ähnlich geht es auch Helga Deak aus Wessling in Bayern.
15: Ich bin fassungslos, was passiert ist.
13: Aber nicht nur das Wahlergebnis stört sie, sondern auch die Kritik an Friedrich Merz, der trotz der deutlichen Wahlniederlage seiner CDU Bundeskanzler bleiben will.
15: Ja, der Mann ist ein ernster Mensch, er ist aber kein Sunny Boy, wie man so sagt. Aber er macht doch seine Sache gut. Und dann wird er von links und rechts und überall nur, wie man bei uns in Bayern sagt, abgewatscht.
13: Und das zu Recht, findet Georg Lang aus Bamberg.
16: Merz hat eigentlich, das war der beste Wahlhelfer der AfD, er hat eigentlich in den letzten Jahren fast alles falsch gemacht.
13: Bei Wolfgang Peters aus Barleben dagegen ist die Freude über das AfD-Wahlergebnis in Sachsen-Anhalt groß. Ihn stört nur, dass die Partei keine absolute Mehrheit erreicht hat.
17: Also ich bin zum Beispiel gegen ein Bündnis mit dem BSW, weil ich der Meinung bin, dass also die Koalition oder überhaupt jede Koalition niemals das Ergebnis bringt, was man sich also erhofft aufgrund des Wahlprogramms. Ich bin eher der Meinung, dass also eine einzige Partei, die also das Programm auch in der Lage ist, durchzusetzen, zu führen hat.
13: Gerade dass die AfD die absolute Mehrheit verfehlt hat und somit nicht alleine regieren kann, sieht Rolf Schmidt aus Berlin als große Chance.
18: Das heißt, selbst wenn der jetzt hier Spitzenkandidat Ministerpräsident wird, braucht er immer Stimmen vom Landtag, wenn er bestimmte Dinge durchsetzen will. Entweder scheitert die jetzt die AfD daran, die dann den Ministerpräsidenten stellt, oder die Demokratie insgesamt in Sachsen-Anhalt gewinnt, weil er alle anderen Parteien, zumindest viele, mit involvieren muss und kann.
13: Abgesehen vom BSW müssten die anderen Parteien dafür aber von ihrer bisherigen Haltung abweichen. Die Brandmauer müsste also fallen. Das hält auch Peter Warnke aus Stendal für überfällig.
19: Wenn 44% jetzt in Sachsen-Anhalt so sagen, die AfD, die ist gewählt, dann müssen wir sie mit einbeziehen. Entweder machen sie es besser, wenn sie es nicht besser machen, kann man sagen, seht ihr habt es nicht gekonnt. Aber einfach zu sagen, nee, wir regieren mit euch nicht, das ist das Schlimmste, was es überhaupt geben kann.
13: Die AfD in Regierungsverantwortung. Dieses Szenario sorgt aber auch für Ängste. Carsten Reitemeier aus Hamburg hat während der Sendung bei YouTube geschrieben, auch die AfD, die jetzt auf dem Weg zur Macht scheinbar nichts mehr aufhalten könne, werde an den Problemen scheitern. Und der Bevölkerung werde bei der Umsetzung ihrer Pläne einiges blühen.
6: Und am Donnerstag gibt es dann nochmal eine neue Gelegenheit zum Mitreden, dann vielleicht ja mit Ihrer Meinung. Thema ist dann noch einmal die Landtagswahl in Sachsen-Anhalt. Mehr Informationen finden Sie unter www.mitreden.ard.de. Und jetzt ist es 9.15 Uhr und hier ist der RBB 24 Inforadio Verkehrsservice. Vorsicht auf der B5 Berlin Richtung Nauen. Zwischen Wustermark West und Bredow sind Radfahrer unterwegs. Fahren Sie da bitte vorsichtig.
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6: In Berlin läuft aktuell die Basketball-Weltmeisterschaft der Frauen. Und gestern Abend hat es einen deutlichen Sieg der deutschen Frauen gegeben gegen Mali. Das deutsche Team scheint jetzt angekommen zu sein bei der Heim-Weltmeisterschaft. Basketballreporter Armin Lehmann schätzt das so ein.
20: Ja, das kann man wohl wirklich so sagen. Also ganz schlecht reingekommen in das Turnier. Gegen Vize-Europameister Spanien gab es ja diese deutliche Klatsche. Dann schon eine klare Steigerung gegen die relativ kleinen Japanerinnen. Und da schon ein Spiel, das deutlich zeigte, was diese Mannschaft drauf hat. Und jetzt gegen Mali eine rundum gelungene Leistung. Luisa Geiselsöder und auch Frieda Bühner ragten aus einer aber insgesamt sehr starken, richtig gut gemeinsam arbeitenden Mannschaft heraus. Und sowohl defensiv wie offensiv funktionierte da schon sehr viel so, wie man sich das eigentlich von Anfang an vorgestellt hatte. Am Ende dann der zweite Gruppenplatz und jetzt hat man immer noch alle Optionen fürs Viertelfinale.
6: Heute Abend geht's schon weiter um 20.45 Uhr. Das ist ja Wahnsinn eigentlich, wenn man sich das vorstellt. Die deutschen Frauen spielen 4 Partien in nur 5 Tagen und haben jetzt gerade mal 25 Stunden Zeit von der einen zur nächsten Begegnung, um sich zu erholen.
20: Ja, das ist in der Tat irgendwo ein gewisser Irrsinn. Also in dieser hohen Taktung so eng hintereinander, so wichtige Spiele, wir sind bei einer Weltmeisterschaft, dann stattfinden zu lassen, da muss die FIBA wirklich mal ran und sich überlegen, ob das gesundheitlich einfach für die Frauen noch vertretbar ist. Da geht's ja auch nicht nur um das Körperliche, sondern auch um den Kopf, das Mentale. Wenn du jeden Tag dich so konzentrieren musst, bist du am Ende irgendwann komplett leer und zwischen den Ohren werden ja ganz oft Basketballspiele und nicht nur da, werden eben da entschieden. Und deshalb muss man ganz deutlich sagen, da muss man ran, die Turniere müssen so ein bisschen ausgedehnt werden, denn wenn wir das mal mit dem Fußball vergleichen, wo dann oft mal 4, 5, 6 Tage zwischen 2 Spielen liegen und hier hast du dann eben 4 Begegnungen in 5 Tagen, das ist dann einfach zu viel.
6: Da kann man nur hoffen, dass sich keine der Spielerinnen durch die hohe Belastung verletzt. Heute Abend ist dann Korea der nächste Gegner. Es geht um den Einzug ins Viertelfinale. Wie stark aber sind die Koreanerinnen? Dazu nochmal Reporter Armin Lehmann.
20: Naja, die Deutschen haben so ein bisschen schon die Blaupause, die Kopie eigentlich für dieses Spiel, weil sie gegen Japan einen sehr ähnlich spielenden Gegner wieder jetzt vor sich haben. Die Koreanerinnen auch mit einem unglaublich schnellen, wuseligen Basketball. Die Mannschaft ist insgesamt im Schnitt relativ klein, trifft sehr gut von der Dreierlinie und die deutsche Mannschaft hat das gegen Japan ja im zweiten Gruppenspiel ganz hervorragend lösen können. Gegen die Koreanerinnen hat man auch im März ein Quali-Spiel gehabt und das hat man sehr, sehr deutlich gewonnen. Also Deutschland ist ohne Frage Favorit. Die Arena am Ostbahnhof in Berlin wird wieder ausverkauft sein. Die Menschen stehen hinter der deutschen Mannschaft, sind mittlerweile auch begeistert von dem wirklich guten Spiel, das die Basketballerinnen da abliefern. Und deshalb sind sie für mich der klare Favorit gegen Korea und werden einziehen ins Viertelfinale.
6: Die Informationen waren das von Basketballreporter Armin Lehmann.
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6: Und wir schauen mal auf das Wetter in der Region. Heute wird es ja nochmal spätsommerlich warm bis heiß. 26 bis 31 Grad sind da angekündigt. Da können Sie nochmal ordentlich Sonne und Wärme tanken. Heute nämlich ein Wechsel aus Sonne und Wolken. Dazu vor allem in der Nordwesthälfte dann leider doch auch einzelne Schauer. Aber am meisten Sonne gibt's heute in der Niederlausitz. Die aktuellen Temperaturen 14 bis 18 Grad in Berlin. Cottbus sind es schon 21 Grad, Frankfurt oder 17 Grad.
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6: Mit Matthias Wetzel.
9: A11 Berlin Richtung Stettin zwischen Korin und Joachimsthal ist ein Fahrzeug liegen geblieben. A13 Dresden Richtung Berlin, der Anschluss Schwarzheide wegen Bauarbeiten bis Ende des Monats gesperrt. Die Umleitung führt über Klettwitz. Vorsicht auf der B5 Berlin Richtung Nauen zwischen Wustermark West und Bredow sind Radfahrer unterwegs. Stadtverkehr Berlin, länger dauert es auf dem Stadtring A100 Richtung Wedding zwischen Britzer Tunnel und Kreuz Schöneberg in Richtung Treptow zwischen Schmargendorf und Albuinstraße und vor der Ausfahrt am Treptower Park. Außerdem stockender Verkehr A115 stadteinwärts vor dem Kreuz Zehlendorf und Rienstraße Richtung Hohenschönhausen vor der Allee der Kosmonauten. Biesdorf B1B5 Höhe Märkische Allee in beiden Richtungen nur eine freie Spur wegen Arbeiten an der Wasserleitung. Kreuzberg die Dudenstraße ist nach einem Wasserrohrbruch bis auf weiteres zwischen Mehringdamm und Metfesselstraße gesperrt. Fenpfuhl nach einer Gashavarie ist die Storkower Straße gleich hinter der Möllendorfstraße Richtung Prenzlauer Berg bis Mitte des Monats gesperrt.
6: 20 nach 9 ist es jetzt.
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6: Hier ist Jasper Speck. Guten Morgen. Die AfD ist in Sachsen-Anhalt ja mit einem großen Versprechen angetreten. Alles ist möglich, hieß es da immer wieder. Die Menschen haben sie reihenweise gewählt, weil sie der AfD offenbar zutrauen, die Dinge zum Besseren zu wenden. Wirtschaftsvertreter haben daran allerdings Zweifel. Die Nachrichten jetzt mit Matthias Wetzel.
9: Nach dem Wahlerfolg der AfD in Sachsen-Anhalt äußern sich Wirtschaftsvertreter besorgt. Der Präsident des Unternehmerverbandes Berlin-Brandenburg, Greif, hat im rbb24-Inforadio gesagt, dass vor allem der Mittelstand leiden könnte. Ganze Industriezweige würden sterben, sollte die AfD, wie im Wahlprogramm gefordert, auf zugewanderte Arbeitskräfte weitestgehend verzichten.
2: Die AfD hat ja eine ganz klare Programmatik, will aus der EU raus, will aus dem Euro raus und will, wie sie ja sagt, die Freizügigkeit der Arbeitskräfte einschränken. Das ist eine ganz klare Linie gegen eigentlich die Grundpfeiler der deutschen Wirtschaft, eine starke Industrie, starker Mittelstand und die soziale Marktwirtschaft.
9: Der Präsident des Unternehmerverbandes Brandenburg-Berlin und Sprecher der Verbände Ostdeutschlands, Burkhard Greif. Der Sozialverband Deutschland fordert nach dem Wahlerfolg der AfD eine Kurskorrektur bei den geplanten Reformen. Die Bundesregierung müsse die Kürzungen bei sozialen Leistungen kritisch überprüfen, sagt der Verbandschefin Engelmeier der Rheinischen Post. Die Antwort auf Unzufriedenheit und Abstiegsängste dürfe nicht sein, soziale Sicherheit weiter in Frage zu stellen. Die Wirtschaftsweise Grimm hat davor gewarnt, die geplanten Reformen wieder aufzuschnüren. Sie sagte der Augsburger Allgemeinen, notwendige Reformen würden seit Jahren mit dem Argument vertagt, sie könnten Wähler an den politischen Rändern treiben. Genau dieses Aufschieben verstärke aber den Eindruck, dass die politische Mitte nicht mehr handlungsfähig sei. Junge Menschen in Berlin finden, dass ihre Anliegen von der Politik zu wenig berücksichtigt werden. Das zeigt der aktuelle Berlin-Trend von Infratest DIMAP im Auftrag des RBB. Demnach geben 76% der Befragten im Alter zwischen 16 und 34 Jahren an, dass die Berliner Politik sich schlecht um ihre Anliegen kümmert. Zugleich sagt eine Mehrheit von 53%, dass sie über die Kandidaten und Programme der Parteien zur bevorstehenden Abgeordnetenhauswahl nur schlecht informiert sei. Beliebteste Partei in der Altersgruppe ist der Umfrage zufolge mit 38% Die Linke. 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Die Ergebnisse der neuen PISA-Studie werden gleich vorgestellt. Wie die Bild-Zeitung vorab berichtet, haben deutsche Schüler beim Lesen, Rechnen und in Naturwissenschaften wieder schlecht abgeschnitten. Aus dem Hauptstadtstudio Philipp Eckstein.
11: 6.700 Schüler nahmen im vergangenen Jahr in Deutschland an dem Test teil. Weltweit waren es mehr als 760.000. Die PISA-Studie wird von der Organisation für wirtschaftliche Zusammenarbeit und Entwicklung OECD durchgeführt. Die ersten Ergebnisse vor 25 Jahren sorgten für den sogenannten PISA-Schock. Deutlich wurde damals nämlich, dass deutsche Schülerinnen und Schüler im internationalen Vergleich nur mäßig abschneiden. Bei der letzten PISA-Studie, die 2023 veröffentlicht wurde, war das Bildungsniveau an deutschen Schulen so schlecht wie nie zuvor im Test.
9: Nach der Abreise der US-Unterhändler aus Kiew haben die gegenseitigen Angriffe zwischen Russland und der Ukraine wieder begonnen. Aus Kiew wurden in der Nacht Explosionen gemeldet, mehrere Wohnhäuser und Schulen seien getroffen worden, teilten die Behörden mit. Zwei Menschen seien getötet worden. Auch in anderen Regionen des Landes hat es Luftalarm gegeben. Am Wochenende hatten Russland und die Ukraine auf Angriffe verzichtet. Hintergrund war, dass die US-Sondergesandten Witkow und Kushner beide Länder besucht haben. Danach hieß es, dass Russland bereit sei, die Gespräche für ein Ende des Krieges wieder aufzunehmen. Für einige Teile von Hawaii ist eine Hurrikanwarnung ausgerufen worden. Hurrikan Lowell soll in den kommenden Stunden an den US-Inseln im Pazifik vorbeiziehen. Der Gouverneur von Hawaii hat Schulen und Behörden auf einigen westlichen Inseln schließen lassen. Außerdem rief er die Bewohner auf, sich von der Küste fernzuhalten und sich auf Stromausfälle einzustellen. Das US-Hurrikanzentrum warnt vor Windgeschwindigkeiten von bis zu 185 Kilometern pro Stunde. Dazu könne es heftigen Regen geben mit bis zu 250 Litern Niederschlag pro Quadratmeter. Soweit die Nachrichten. 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Das Wetter. Heute teils sonnig, teils dichter bewölkt. Einzelne schwache Schauer, maximal 31 Grad. Aktuell in Berlin-Steglitz 16 Grad, in Friedrichshagen 13, in Rathenow 17, in Koschen 12 Grad. Morgen viele Wolken, wenig Sonne und zeitweise Regen. Es wird wieder kühler mit höchstens 20 Grad. Die Zeit 9.26 Uhr.
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6: Und hier ist Jasser Speck. Ich grüße Sie. Bald ist ja wieder Landtagswahl in Berlin. Nicht mal mehr zwei Wochen, dann wird ein neues Abgeordnetenhaus gewählt. Haben Sie eigentlich schon abgestimmt? Das kann man ja jetzt schon per Brief. Und unsere Reporterin Seval Tekdal hat einmal hinter die Kulissen der Briefwahl geschaut.
0: Wer bei der Landtagswahl in Berlin seine Stimme abgeben will, muss dafür auch diesmal nicht bis zum Wahlsonntag am 20. September warten. Per Briefwahl geht das schon früher. Und wie einige sagen würden, auch bequemer. Hinter den Kulissen wird jedoch viel für dieses Gefühl von Bequemlichkeit getan. Und genau das habe ich mir in einem Bezirkswahlamt hier in Berlin und bei der Deutschen Post einmal genauer angeguckt.
3: So, dann gehen wir mal rein.
0: Montagmorgen im Bezirkswahlamt in Berlin-Pankow.
3: Mein Name ist Marc Albrecht und ich leite das Bezirkswahlamt hier im schönen Pankow. Wir sind gerade im Rathaus Pankow, wo der Großteil des Wahlamtes seinen Sitz hat.
0: Marc Albrecht ist ein großer Mann mit Vollbart. Sein Büro ist ein Gemeinschaftsraum. Wir sitzen im Besprechungszimmer an einem runden Tisch auf bunten Stühlen. Hier in Pankow machen schon viele Wahlberechtigte von ihrem Stimmrecht Gebrauch, sagt er.
3: Wir haben in der Briefwahlstelle hier, was ja eine von den zwei Briefwahlstellen ist, die wir im Bezirk haben, so aktuell so 100 bis 150 Wählende, die vorbeikommen. Tendenz steigend, je näher die Wahl rückt, umso mehr Menschen kommen vorbei.
0: Wer nicht vorbeikommen kann, weil er oder sie im Ausland wohnt, studiert oder gerade aus anderen Gründen nicht in Berlin sein kann, der kann trotzdem wählen. Musste sich dafür aber schon frühzeitig beim zuständigen Bezirksamt melden.
3: Da das Ganze ja auch nicht nur zu Ihnen hin muss, sondern auch pünktlich wieder zurück muss.
0: Marc Albrecht stemmt diese Landtagswahl natürlich nicht alleine.
3: Also das Team des Bezirkswahlamtes umfasst jetzt so 80 bis 90 Personen. Die Herausforderung, wenn man so ein riesiger Bezirk wie Pankow ist, sind natürlich die Mengen. Also wir haben 9 verschiedene Wahlkreise, das heißt, wir haben 9 verschiedene Stimmzettel. Dazu kommt noch der BVV-Stimmzettel. Und wir müssen natürlich sicherstellen, dass die Menschen die Stimmzettel bekommen, die sie auch bekommen sollen, weil jeder einen anderen Direktkandidaten wählt zum Beispiel.
0: Wie man sich dieser Herausforderung hier im Bezirksamt Pankow schon seit Wochen stellt, zeigt mir Wahlamtsleiter Albrecht jetzt. Wir laufen den Weg eines Wahlscheins ab. Dafür geht es raus aus dem Büro und über eine Wendeltreppe ins Erdgeschoss. Dort verbirgt sich hinter einer großen Doppeltür der sogenannte Wahlscheinraum. Hier verteilen sich 11 Personen auf verschiedene Tischinseln in allen Ecken des großen Raumes. Die Wände sind kahl, die Stehschreibtische hochgefahren und der Drucker druckt ohne Pause. Es ist eine Mischung aus Lagerhalle und Start-up-Gefühl. Die Decke ist hoch und die Menschen unter ihr sind schwer beschäftigt. Wer per Brief wählen will, beantragt das entweder online oder per Post über die Rückseite der Wahlbenachrichtigung. Diese Anträge werden in diesem Raum bearbeitet. Es werden Wahlscheine gedruckt, Daten überprüft, Stimmzettel gedruckt, alles gefalzt, zigmal durchgezählt und nach Adressen sortiert. Über die Wendeltreppe zurück im ersten Stock sitzen andere Wahlhelfende in einem großen Raum hinter den schönen Buntglasfenstern des Rathauses. Hier werden alle unten gedruckten Unterlagen in die Briefumschläge gepackt. Brief um Brief. Nachdem alles verpackt und sortiert ist, gehen die Wahlunterlagen raus an die Berlinerinnen und Berliner. Und die können dann entscheiden, ob sie bequem zu Hause wählen oder lieber in die Briefwahlstelle kommen. Wer seinen Stimmzettel jetzt zu Hause ausfüllt, wirft ihn anschließend in einen der gelben Briefkästen der Deutschen Post. Diese sammelt sie dann ein und sortiert sie im Briefzentrum. Zum Beispiel im Briefzentrum in Tempelhof. Zeit für einen Ortswechsel.
4: Moin. Moin. Hi. Moin.
0: Zwischen Urlaubspostkarten und Lohnabrechnungen liegen sie hier auf den Fließbändern. Die roten Wahlumschläge. Wir befinden uns in einer riesigen Halle in Tempelhof. 48.000 Quadratmeter groß, ausgestattet mit Dutzenden Maschinen verschiedener Größen und Funktionen. Betriebsleiter Steffen Teuscher führt durch die Halle.
23: Mein Name ist Steffen Teuscher. Ich bin BZ-Leiter, also Betriebsleiter im Briefzentrum 10. Mittlerweile seit 8 Jahren, guten 8 Jahren, ja.
0: Das Briefzentrum in Tempelhof ist 1 von 4 in Berlin. Hier in der Halle sind zwar einige Menschen an den verschiedenen Maschinen zugange, aber lange nicht so viele, wie man erwarten würde. Etwa 430 Mitarbeitenden hat das Briefzentrum insgesamt. Auf der Fläche arbeitet gerade etwa ein Viertel davon. Die Sortierung der Briefe erfolgt anhand der Scannung von Barcodes an den Kisten oder, später, durch maschinelles Auslesen der Adressen. Die Farbe der Umschläge wird dabei von den Maschinen nicht erkannt. Die Briefwahlumschläge werden also erstmal nicht aussortiert.
23: Also in den ersten Schritten laufen die den ganz regulären Briefweg. Also die werden ganz normal gelesen, da ist ja auch eine ganz normale Adresse drauf, werden auch nach diesem Gesichtspunkt ganz normal sortiert. Die rote Farbe ist für uns einfach nur vor allen Dingen im letzten Schritt extrem hilfreich, weil wir dann sozusagen die normalen Brief fürs Bezirksamt von den Wahlunterlagen unterscheiden können, weil wir die im letzten Schritt dann separat zustellen.
0: Im gesamten Raum verlaufen Fließbänder in unterschiedlichen Höhen. Ein bisschen wie Achterbahnschienen sehen sie aus. In der Halle ist es laut, gelegentlich piept es und knallt's, wenn die Kästen für die händische Weitersortierung ausgekippt werden, zum Beispiel. Ab und zu muss man auch zur Seite springen, wenn Postmitarbeitende auf ihrem Fahrrad an einem vorbei müssen. Die Fläche ist so groß, dass es manchmal schneller gehen muss als zu Fuß möglich. Eine eigene kleine Welt. Die Besprechungsräume haben Straßenschilder mit Namen wie Kudamm. Und wie in der echten Welt, hinter den Wänden der Briefzentrumshalle auch, finden sich hier Sticker an den Fließbändern. Vor allem Fußballsticker.
5: Und die Deutsche Post hat ein klares Favorite-Fußballteam?
23: Ja.
5: Nämlich?
23: Ja, das ist natürlich hier bei uns unsere Berliner Hertha, ja.
0: Aktuell dominieren die roten Umschläge auf den Fließbändern noch nicht. Steffen Teuscher ist sich aber sicher, dass sich das in den kommenden Wochen noch ändern wird. Die heiße Phase beginnt für die Deutsche Post in diesen Tagen. Mit dem Abschicken der Wahlunterlagen sollte man ab jetzt auch nicht mehr allzu lange warten, empfiehlt er. Letzter Tag fürs Abschicken sollte am besten sein.
23: Im besten Fall, wenn Sie sicher gehen und deutschlandweit, dann wie die Empfehlung ist, am Donnerstag. Punkt. Soweit gehört auch, dass wir, auch weil wir stolz darauf sind, sozusagen unseren Part der Demokratie zu erfüllen oder unseren Part dazu beizutragen, werden wir auch Samstag nochmal wirklich sicher gehen, dass alle Briefe, die bis 18 Uhr im Berliner Raum eingeworfen sind, geleert werden, sortiert werden und dann am Sonntag den Wahlämtern zugestellt wird.
0: Bis dahin werden die Briefe, wie die ganz normale Post, einmal am Tag an die Bezirksämter zugestellt. Wer seinen Brief zu spät abschickt oder in einen falschen Umschlag packt, wird zwar bei der Auszählung nicht weiter berücksichtigt, landet aber trotzdem beim zuständigen Bezirksamt.
23: Wie auch sonst bleibt kein Brief bei der Post, sondern bei einem Empfänger.
0: Zurück geht es jetzt zu eben diesem Empfänger, dem Bezirkswahlamt. Wir sind wieder in Pankow. Hier im Wahlamt in Pankow werden nicht nur Wahlunterlagen verschickt. Wer will, kann hier auch vor Ort in den kleinen Wahlkabinen seine Stimme abgeben. Wahllokal Light nennt Wahlamtsleiter Marc Albrecht das. Blaue Wände, blauer Teppichboden. Vor den Fenstern sitzen Wahlamtsmitarbeitende vor Computern und geben die Wahlunterlagen entweder zum Mitnehmen oder zum direkt hier Wählen aus. In der rechten Ecke des Raumes sind drei graue Wahlkabinen aufgestellt. Die grauen Vorhänge werden ständig zu und wieder aufgezogen. Die Bürgerinnen und Bürger, die heute hier sind, haben dafür verschiedene Gründe.
8: Ich möchte mir einfach den Andrang an dem Wahlsonntag ersparen.
10: Weil ich verreise und folgedessen wollte ich vorab wählen.
12: Ich möchte nur Briefwahlunterlagen für meine Schwester holen, weil sie ist gehbehindert und damit sie auch wählen kann. Sehr wichtig, eine Stimme abzugeben heutzutage.
0: Laut Landeswahlleiter können die Briefwahlunterlagen noch bis Freitag, den 18. September um 15 Uhr beantragt werden. Die ausgefüllten Unterlagen müssen dann bis zum Wahltag am 20. September um 18 Uhr beim zuständigen Bezirkswahlamt eingegangen sein.
6: Die Reportage war von unserer Reporterin Seval Tekdal.
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6: Das Volkswagen-Werk in Osnabrück bekommt jetzt eine neue Zukunft, allerdings nicht mehr als Autowerk. Volkswagen hat sich mit dem Land Niedersachsen und dem israelischen Investor Aurelius auf Eckpunkte für einen Verkauf verständigt. In Zukunft soll dort Rüstungstechnik produziert werden, unter anderem Komponenten für das israelische Luftverteidigungssystem Iron Dome. Damit bekommt der Standort eine Perspektive. Ob das vielleicht auch eine Lösung für den schwierigen Umbau der deutschen Autoindustrie ist, das bespreche ich jetzt mit unserem Wirtschaftsreporter FTimis Angeloudis. FTimis, das Werk in Osnabrück ist damit ja erstmal gerettet, oder? Wie kam es denn jetzt dazu?
24: Ja, das war ein schwieriger Vorgang, aber es war letztendlich ein Kompromiss. Volkswagen wollte die Autoproduktion in Osnabrück ja ohnehin auslaufen lassen. Das T-Roc Cabrio soll dort 2027 zum letzten Mal vom Band laufen. Jetzt soll aus dem Autowerk ein Kompetenzzentrum für Sicherheits- und Verteidigungstechnik werden. Der israelische Investor Aurelius übernimmt die Mehrheit, Niedersachsen beteiligt sich. Aber von den rund 1.800 VW-Beschäftigten haben zunächst nur etwa 1.200 eine langfristige Perspektive. Für die übrigen wird noch nach Lösungen gesucht.
6: Und dieser Deal war offenbar gar nicht so einfach. Welche Rolle hat denn dabei Katar gespielt?
24: Ja, Katar spielte als Großaktionär von Volkswagen eine wichtige Rolle im Entscheidungsprozess. Volkswagen hatte offenbar auch über eine direkte Übergabe des Standorts an den israelischen Rüstungskonzern Rafael nachgedacht. Das stieß aber auf Bedenken Katars. Das Emirat steht Israel wegen des Gazakriegs politisch äußerst kritisch gegenüber. Deshalb wurde jetzt eine komplizierte Konstruktion gewählt. Aurelius übernimmt die Mehrheit, Niedersachsen eine Minderheit und Rafael soll als Partner das erste große Rüstungsprojekt liefern.
6: Jetzt könnte man ja sagen, gut, wenn die Autoindustrie schwächelt, aber die Rüstung boomt, dann werden halt eben Panzer, Raketenabwehr oder andere Militärtechnik gebaut. Kann Osnabrück als mögliche Blaupause für andere bedrohte Standorte dienen?
24: Ja, das ist die Hoffnung bei vielen. Aber als Ersatz für die Autoindustrie reicht das nicht. Das sagt zumindest eine aktuelle Studie des Instituts der deutschen Wirtschaft. Die Rüstung wächst zwar stark und bringt Deutschland bis 2030 zusätzliche Wirtschaftsleistung, aber bei Rüstungsinvestitionen kommt man laut Studie des IW nur auf einen Fiskalmultiplikator von 1. Das heißt, für jeden Euro, den der Staat in Rüstung investiert, kommt nur 1 Euro zurück. Das ist eben im Vergleich zu anderen Investitionen nicht viel. Und auch bei Jobs, die durch Rüstung entstehen, die sind gemessen an der gesamten deutschen Wirtschaft eben nicht genug, um selbst die kriselnde Autoindustrie zu ersetzen.
6: Und jetzt macht noch ein Punkt diesen Deal politisch heikel. Warum wird gerade jetzt so genau auf die Rüstungsgeschäfte mit Israel geschaut?
24: Ja, weil parallel vor dem Internationalen Gerichtshof in Den Haag ein Verfahren läuft, in dem genau deutsche Waffenlieferungen eine Rolle spielen, deutsche Waffenlieferungen nach Israel. Nicaragua wirft Deutschland vor, mit seinen Waffenexporten an Israel einen möglichen Völkermord im Gazastreifen unterstützt zu haben und damit gegen internationale Verpflichtungen verstoßen zu haben. Deutschland weist diesen Vorwurf zurück und betont, die Exporte würden streng geprüft und entsprechend dem Völkerrecht.
6: Die Informationen waren das von unserem Wirtschaftsreporter Eftimis Angeloudis. Danke dir. Und wir gucken aufs Wetter in der Region. Heute wird es ja nochmal spätsommerlich warm bis heiß. 26 bis 31 Grad werden heute erwartet. Aktuell liegen die Temperaturen in Berlin zwischen 16 und 19 Grad. Potsdam sind es 19, Brandenburg an der Havel schon 20 Grad. Wechsel aus Sonne und Wolken größtenteils heute. In der Nordwesthälfte kann es hier und da mal regnen. Und in Richtung Niederlausitz gibt es heute die meiste Sonne.
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14: A13 Dresden Richtung Berlin. Der Anschluss Schwarzheide ist wegen Bauarbeiten bis Ende des Monats gesperrt. Die Umleitung führt über Klettwitz. Stadtverkehr Berlin. Stockender Verkehr. Stadtring A100 Richtung Wedding zwischen Oberlandstraße und Kreuz Schöneberg. Und in Richtung Treptow zwischen Detmolder und Albuinstraße sowie auf der Ausfahrt am Treptower Park. Etwas voller auch auf der Invalidenstraße Richtung Moabit, auf der Warschauer Straße Richtung Oberbaumbrücke und auf der Rienstraße Richtung Hohenschönhausen vor der Allee der Kosmonauten. Biesdorf, B1, B5, Höhe Märkische Allee in beiden Richtungen nur eine freie Spur wegen Arbeiten an Wasserleitungen. Kreuzberg, Dudenstraße, dies nach einem Wasserrohrbruch bis auf weiteres zwischen Mehringdamm und Metfesselstraße komplett gesperrt. Fendpfuhl, nach einer Gashavarie ist die Storkower Straße gleich hinter der Müllendorfstraße Richtung Prenzlauer Berg bis Mitte des Monats gesperrt und Weißensee, die Falkenberger Straße, ist zwischen Trierer und Wittlicher Straße nach einem Wasserrohrbruch bis Anfang Oktober gesperrt.
6: 20 vor 10 ist es jetzt.
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6: Ich bin Jasper Speck. Guten Morgen. Wie gut können 15-Jährige in Deutschland eigentlich lesen, rechnen und wie gut kennen sie sich in Naturwissenschaften aus? Das wird alle 3 Jahre in der PISA-Studie abgefragt in über 90 Ländern. Für Deutschland sieht es mal wieder nicht gut aus im internationalen Vergleich. Matthias Wetzel hat die Nachrichten.
14: Die schulischen Leistungen der 15-Jährigen in Deutschland sind auf einem historischen Tiefpunkt. Das ist das Ergebnis der aktuellen PISA-Studie. Demnach erzielen die Jugendlichen in Naturwissenschaften, Lesen und Mathematik die schlechtesten Werte seit Beginn der Studie. Anna Küch aus der ARD-Wissenschaftsredaktion.
15: Fast jeder dritte 15-Jährige in Deutschland hat Probleme mit grundlegenden Aufgaben, etwa die Kernaussage eines Textes zu verstehen oder einfache Preise und Strecken zu vergleichen. Deutschland liegt damit im internationalen Vergleich im OECD-Durchschnitt. Deutlich besser schneiden unter anderem Singapur, Japan, Korea und Estland ab. Alarmierend für die OECD, weltweit haben die Lesefähigkeiten der Jugendlichen nachgelassen. Zugleich gibt es deutlich mehr Hasty Readers, Jugendliche, die Texte nur hastig überfliegen und dann falsche Antworten geben. In Deutschland bleibt außerdem ein altes Problem besonders ausgeprägt. Der Bildungserfolg eines Kindes hängt weiterhin stark davon ab, wie viel Geld und Ressourcen die Familie hat und wie gut der Bildungsgrad der Eltern ist.
9: Vertreter der ostdeutschen Mittelstandsunternehmen blicken besorgt auf den Wahlerfolg der AfD in Sachsen-Anhalt. Das hat der Präsident des Unternehmensverbandes Brandenburg-Berlin-Greif im rbb24-Inforadio gesagt. Würde die AfD ihr Wahlprogramm umsetzen, könnte das negative Auswirkungen haben. Ganze Industriezweige könnten sterben, wenn zum Beispiel die Freizügigkeit der Arbeitskräfte eingeschränkt würde und man weitestgehend auf zugewanderte Arbeitskräfte verzichten würde, wie von der AfD gefördert. Außerdem wolle die AfD raus aus der EU und dem Euro. Diese Forderungen richteten sich gegen die Grundpfeiler der deutschen Wirtschaft, so Greif. In Sachsen-Anhalt zieht die CDU Konsequenzen aus ihrer Niederlage bei der Landtagswahl. Noch Ministerpräsident und CDU-Landeschef Schulze hat am Abend angekündigt, dass im Herbst ein neuer Parteivorstand gewählt wird. Er selbst will offenbar nicht wieder für den Vorsitz kandidieren. Dafür hat sich Unionsfraktionsvize Müller ins Spiel gebracht. Er ist gestern indirekt von Bundeskanzler Merz kritisiert worden. Hintergrund ist Müllers Aussage kurz vor der Wahl, dass AfD-Spitzenkandidat Siegmund bei einem deutlichen Sieg den Auftrag zur Regierungsbildung haben sollte. Siegmund will nach eigener Aussage jetzt bei den anderen Fraktionen im Landtag und einzelnen Abgeordneten eine Mehrheit suchen. Bundesfinanzminister Klingbeil stellt heute den Haushalt für das kommende Jahr vor. Er plant Ausgaben von mehr als 555 Milliarden Euro, ein deutliches Plus im Vergleich zum laufenden Jahr. Auch die Neuverschuldung steigt auf fast 119 Milliarden Euro. Aus dem Hauptstadtstudio Anne-Kathrin Mellmann.
13: Mehr Geld ausgeben können vor allem die Bereiche Verteidigung, Infrastruktur, Digitalisierung. Allein das Verteidigungsministerium hat 27 Milliarden Euro mehr als in diesem Jahr. Weniger Geld gibt es für bestimmte Sozialleistungen und Förderprogramme und auch für Teile der Klimapolitik. Wirtschaftsvertreter finden, dass der Staat zu hohe Schulden aufnimmt und zu viel Geld ausgibt. Auch der Chefhaushälter der Unionsfraktion, Christian Haase, warnt wegen der Schulden vor immer weiter steigenden Ausgaben für die Zinsen, die dadurch fällig werden.
9: 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Fast 60% des erzeugten Stroms in Deutschland stammt aus erneuerbaren Energien. Das hat das Statistische Bundesamt mitgeteilt. Im Vergleich zum Vorjahr stieg der Wert demnach um rund einen Prozentpunkt. Aber auch Strom aus Kohle und Gas legten leicht zu. Das ist damit zu erklären, dass insgesamt mehr Strom erzeugt wurde. Wichtigste Energiequelle in Deutschland war den Angaben zufolge die Windkraft, danach folgen Kohle- und Photovoltaikanlagen. In Schönefeld im Landkreis Dahme-Spreewald wird am Vormittag eine sogenannte Agri-Photovoltaikanlage in Betrieb genommen. Dabei wurden Solarmodule über einem Acker installiert. Die Fläche unter der Anlage kann weiter landwirtschaftlich genutzt werden, während oben Strom erzeugt wird. Laut dem Entwickler ist ein weiterer Vorteil, dass die Module Schatten spenden. So kann die Verdunstung um bis zu 40% reduziert werden. Der Strom geht an das Energieunternehmen LEAG. Den Angaben zufolge können mehr als 16.500 Haushalte versorgt werden. Soweit die Nachrichten. 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Das Wetter. Heute teils sonnig, teils dichter bewölkt mit einzelnen schwachen Schauern, maximal 31 Grad. Aktuell in Berlin-Steglitz 16 Grad, in Friedrichshagen 13, in Rathenow 17, in Koschen 12 Grad. Morgen viele Wolken, nur wenig Sonne und zeitweise Regen. Es wird wieder kühler mit höchstens 20 Grad. Die Zeit 9.45 Uhr.
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6: Mit Jasper Speck, ich grüße Sie. Mein Berlin, dein Berlin. So heißt unsere Serie zur Berlin-Wahl. Da lassen wir Berlinerinnen und Berliner mal die Perspektiven tauschen. Dabei lernen sich Menschen kennen, die sich sonst wohl so nicht über den Weg gelaufen wären. Bianca zum Beispiel, seit über 20 Jahren großer Fan des 1. FC Union Berlin, und Philipp auf der anderen Seite, seine Leidenschaft ist die Oper. Die beiden haben sich gegenseitig eingeladen und rbb24-Reporterin Helena Dähler hat sie begleitet. Als erstes geht's ins Stadion an der Alten Försterei.
16: Die S3 nach Köpenick ist schon ab Alexanderplatz voll mit Union-Fans. Unter ihnen ist Philipp. Er ist 32 Jahre alt und an seinem Wohnort Charlottenburg eingestiegen. Er fährt zum ersten Mal ins Stadion an der Alten Försterei. Passt aber outfitstechnisch ganz gut dazu.
17: Ich habe von einer Freundin ein Union Berlin Trikot mir ausgeliehen. Ich habe in der exakt gleichen Farbe eine Cappy auf. Da steht zwar Biennale drauf, aber es passt einfach dazu.
16: Seine Welt ist die Oper. Mit Fußball verbindet er vor allem Negatives.
17: Ich denke dann an laute, grölende Fans im Zug, an so extreme Männlichkeit.
16: Als queerer Mann sei ein Fußballstadion für ihn jetzt nicht gerade der Inbegriff eines Safe Spaces. Er mustert die anderen Fans mit einer Mischung aus Vorsicht und Neugier.
17: Ja, Angst oder Sorge trifft es irgendwie auch. Einfach, ja, tatsächlich als jemand, der nicht dazugehört, aufzufallen und dann dementsprechend auch angemacht oder sanktioniert zu werden.
16: Vor dem Stadion trifft Philipp auf Bianca. Für die gelernte Rechtspflegerin aus dem Osten ist Fußball, also Union, seit mehr als 20 Jahren die ganz große Leidenschaft.
18: Bianca, hallo.
17: Hallo, Bianca. Philipp. Freut mich.
18: Ich habe ein Geschenk für dich.
17: Oh mein Gott, danke.
18: Ein Schal. Man darf nicht ohne Schal ins Stadion gehen.
17: Okay, I love it.
16: Bianca ist Anfang 50, wirkt aber durch ihre offene Art und den modernen, kurzen, braunen Bob viel jünger. Sie kennt im Stadion an jeder Ecke jemanden und erklärt Philipp, wo hier was zu finden ist.
18: Links ist die sogenannte Waldseite. Da steht die Szene.
17: Wenn du Szene sagst, was bedeutet das?
18: Szene sind die Ultragruppen. Es gibt ja verschiedene. Ultras sind wirklich welche, die ihr Leben darauf ausrichten, ihren Verein zu supporten.
16: Bianca ist in einer Fangruppe namens Virus, organisiert Auswärtsfahrten, hilft in der Suppenküche von Union und setzt sich dafür ein, dass auch Menschen mit Beeinträchtigungen zu den Spielen kommen können.
18: Wir bemühen uns wirklich, ein Stadionerlebnis zu kreieren für alle. Wir haben Selbsthilfegruppen für Leute mit Depressionen, für Leute mit Suchtproblemen. Wir haben eine AG Inklusion, die sehr aktiv ist für Leute mit Beeinträchtigungen, Behinderungen. Und es ist uns ganz wichtig, dass jeder sich wohlfühlt. Das Einzige, was wir nicht akzeptieren, ist menschenrechtsverachtende Sachen.
17: Ich glaube, da seid ihr die Oper wahrscheinlich ein bisschen voraus sogar.
16: Aber funktioniert das wirklich immer?
18: Nein, natürlich funktioniert es nicht immer. Aber ich kann sagen, in meinem Bereich zum Beispiel, da haben wir schon das Selbstklärende. Wenn Sprüche kommen, die werden sehr deutlich darüber informiert, dass sie gerne bleiben dürfen, aber nur, wenn sie jetzt den Mund halten.
16: Nach der Mannschaftsaufstellung und der Hymne geht's los. Union gegen Frankfurt. Das erste Tor für Union fällt schon in der 4. Minute. Bianca und Philipp reißen die Hände in die Höhe. Der Gegentreffer lässt allerdings nicht lange auf sich warten.
18: Ich bin gerne ein Union-Fan, weil gerade bei Union habe ich jede Emotion, die es auf der Klaviatur gibt, in jedem einzelnen Spiel von Union.
17: Ich habe mich gefreut, als das erste Tor fiel. Finde es auch spannender als erwartet.
16: Nach 90 Minuten steht es unentschieden. Für Bianca ein okay Start in die neue Fußballsaison. Für Philipp ist das Resultat nebensächlich, die Erfahrung aber safe 3 Punkte wert.
17: Gesehen zu haben heute, wie viel dahinter steht, was ihr alles im Verein macht, wie Inklusion gefördert wird, diese Vielzahl an Projekten, von denen du erzählt hast, die alle vom Verein aus gehen. Also ich blicke wirklich sehr viel breiter jetzt auch noch auf Fußball als Sportart, was da alles dahinter steht. Würde ich jetzt in Zukunft, glaube ich, differenzierter auch auf Themen wie Förderung oder wie, ja, einfach was für eine Rolle das gesellschaftlich spielt in Deutschland, nochmal anders sehen. Ich komme auch gerne wieder. Ja. Wirklich. Ja.
6: Ja, Opernfan Philipp war also mit Bianca bei einem Unionsspiel in der Alten Försterei. Bianca hat dann wiederum Philipp in die Oper begleitet, die ja seine große Leidenschaft ist. Und rbb24-Reporterin Helena Dähler war wieder mit dabei.
16: Vor der Deutschen Oper steigen 2 Frauen in glitzernden lila Abendkleidern aus einem Taxi aus. Union-Fan Bianca, Anfang 50 aus Köpenick angereist, schaut sich diese Szene an und ein leichtes Grinsen huscht über ihr Gesicht.
18: Grundsätzlich denkt man natürlich schon, dass sie alle ein bisschen overdressed sind und ein bisschen, naja, wie man so schön sagt, Etipetete. Das ist für mich schon, glaube ich, nicht meine Welt.
16: Philipp ist 32, wohnt in Charlottenburg und liebt nichts mehr als die Oper. Er trägt an diesem Abend eine schicke rote Hose, ein weißes Hemd und ein Seidentuch. Für ihn ist es der lang ersehnte Tag nach der Sommerpause.
1: Die erste Aufführung. Die erste,
18: hatten wir auch.
1: Ja, erster Spieltag sozusagen der deutschen Opern.
16: Stadion- oder Opernbesuch, ist das auch eine Kostenfrage?
18: Wie teuer ist ein Ticket im Durchschnitt?
1: Es kommt total drauf an. Ist es eine Premiere? Gibt es eine besondere Besetzung? Man kriegt für so normale Aufführungen ab 25, 30 Euro kriegt man Tickets.
18: Okay, hätte ich mir
1: Und die sind dann natürlich relativ weit hinten, relativ weit oben.
16: Obwohl man auch günstige Tickets kriegt, kommt Philipp an der Bar mit Blick auf die Preise für Essen und Getränke nochmal auf die Vorurteile zu sprechen, die auch Bianca hat.
1: Ein Glas Cremant kostet 10 Euro und eine Brezel 4,50. So. Oper kämpft sehr lange schon mit Ruf und Reputation. Die Oper ist irgendwie ein abgehobenes, nischiges, elitäres Hobby für Menschen mit viel Geld. Das wundert mich nicht, dass es Leute gibt, die das denken.
16: Seine Oma hat ihn das erste Mal mitgenommen in die

0: schweißt.
1: So das Kernerlebnis, dass ich sitze im Zuschauerraum und beobachte das Geschehen. Also es ist ein kollektives, weil wir gucken alle das Gleiche, aber man guckt es ja auch ein bisschen für sich.
2: Beim Fußball ist es schon eine Gemeinschaftssache. Man hat immer die gleichen Leute, mit denen man da steht, oder man hat die gleichen Freunde, mit denen man geht, oder wie in meinem Fall auch Familienmitglieder.
0: Wo sich Bianca und Philipp aber einig sind, sowohl der Besuch im Stadion als auch der in der Oper ist eine willkommene Abwechslung zu den Tagen, die man mit dem Handy auf dem Sofa verbringt.
1: Es ist wirklich für mich so einer der letzten Orte, wo du einfach gezwungen wirst, für 3 Stunden dein Handy wegzutun. So, wo gibt es sowas sonst? Im Kino halten sich die Leute auch nicht mehr dran.
0: Beide nehmen schlussendlich viel mit aus den unterschiedlichen Lebenswelten, Oper und Fußball. Aber viel wichtiger als der Sport oder die Kunst an sich ist beiden, dass sie Vorurteile überwinden konnten.
3: Aus der Begegnung, ich bin ganz happy. Also ist ein sehr netter Mensch und entspricht nicht dem, was ich gedacht hätte, was kommt, wenn ein Opernmensch kommt. Und der feste Vorsatz, doch wieder mal öfter was Kulturelles zu machen.
1: Du kannst dich jederzeit bei mir melden. Ne? Ja, wir gehen gerne zusammen wieder. Ich komme dann wieder ins Stadion.
3: Ja,
1: ich
3: mache
1: das wirklich. Ich verspreche dir das.
3: Ja.
1: Und stelle natürlich fest, also nicht nur haben so Fußball und Oper als so Erfahrungswelt einfach viel gemeinsam auch. Also auch wir sind ja sehr ähnlich. Ja.
4: Ja, Opernfan Philipp war also mit Bianca im Fußballstadion und Bianca wiederum hat Philipp in die Oper begleitet. Wir haben es ja gerade gehört. Und jetzt fragen Sie sich vielleicht, wieso machen wir das? Wieso schicken wir 2 Menschen in die Oper und ins Stadion? Kultur und Sport, beides sind Bereiche, in die viel Landesgeld fließt. Wie unterschiedlich die Parteien Sport und Kultur unterstützen, hat sich rbb24-Reporter Alex Krämer angeschaut. Und dafür war er in der Deutschen Oper in Charlottenburg und zwar im Zuschauerraum.
5: 1900 Plätze, komplett leer jetzt, beeindruckend, den mal so zu sehen. Auf der Bühne vorne ist ein Bühnenbild aufgebaut für eine Probe heute, Stockhausens Mittwoch aus Licht, der in 10 Tagen Premiere haben soll. Und dahinter auf der Bühne, da wird schon seit 7 Uhr kräftig gearbeitet. Vielleicht hört man es ab und zu klappern, Bühnenarbeiter sind da unterwegs, hantieren mit Kulissenteilen, eine Hebebühne war da. Fußballfan Bianca, die hat ja mit Oper nicht so viel an Hut, aber nach den Stunden, die sie hier in diesem Saal verbracht hat, war sie dann trotzdem beeindruckt.
2: Auch wenn es jetzt nicht unbedingt meine Musik ist, erkenne ich, wie großartig das ist von der Leistung.
5: Und Philipp, der sie zumindest halb erfolgreich rangeführt hat an die Oper, der sagt, es ist eben in der Oper alles live, das macht das aus hier.
1: Es erdet dich irgendwie anders oder verbindet dich anders mit dem Geschehen, zu wissen, das passiert gerade in Echtzeit und auch zu wissen, dass dadurch jede Aufführung einzigartig ist.
5: Alles live, das macht es eben, hat's gerumst, auch so aufwendig. 160 Millionen Euro Landeszuschuss jährlich sieht der Fördervertrag mit der Opernstiftung Berlin vor. Die fließen unter anderem hier hinein. Und das ist nur eine von vielen Kulturinstitutionen. Kirsten Buchmann ist bei mir aus unserer rbb24 Landespolitik-Redaktion, hat für uns in die Wahlprogramme geblickt. Kirsten, welche Schwerpunkte beim Thema Kultur setzen die Parteien?
6: Ja, so gucken wir mal auf einen Schwerpunkt. Wie werden die bezahlt, die Kunst und Kultur anbieten, die Künstlerinnen und Künstler? Da gibt es durchaus Unterschiede oder Nuancen. Die SPD fordert für Kulturschaffende eine faire Vergütung. Die Linke will sich für steigende Mindesthonorare einsetzen. Und die CDU nennt in ihrem Wahlprogramm allgemein das Stichwort faire Rahmenbedingungen.
5: Gegenstück zur Kultur in unseren Reportagen war der Sport. Opernliebhaber Philipp war mit im Unionsstadion. Er hatte da vorher so ein bisschen Schiss, wie das so wird als schwuler Mann. Diese Sorge hat sich nicht bewahrheitet. Und er war sich dann nach dem Besuch im Stadion mit Union-Fan Bianca sehr schnell einig. Beides verbindet Menschen. Beides hält zusammen. Philipp war dann hinterher ganz beeindruckt davon, was Union alles macht, über den Profifußball hinaus, Breitensport, aber sogar diverse Selbsthilfegruppen. Und gerade dieser Breitensport, also der Verein um die Ecke, Kirsten, wie findet der sich in den Programmen wieder?
6: Also beim Thema Breitensport fördern und ausbauen, da gibt es relativ viele Überschneidungen der Parteien. Dagegen unterscheidet sich die Haltung der Parteien, insbesondere was die Auswirkungen einer Olympiabewerbung Berlins auf den Breitensport angeht. Die CDU sieht Olympische und Paralympische Spiele als große Chance. Auch der Breitensport werde profitieren, ist sie überzeugt, etwa durch zusätzliche Trainingsstätten und Förderprogramme. Die SPD will Olympische Spiele auf Basis bestehender Sportstätten und ein Bündnis mit anderen Bundesländern. Die Liberalen sind ebenfalls für eine Olympiabewerbung, ebenso die AfD als Impuls auch für den Breitensport. Es gibt aber auch die ganz gegenteilige Auffassung. Die Linke sagt Nein zu Olympia mit Hinweis auf die Unterfinanzierung des Breitensports. Die Grünen finden, die laufende Olympiabewerbung sei ökologisch und sozial derzeit nicht verantwortbar. Sie warnen zudem, Olympia Kosten explodierten regelmäßig und das BSW findet

0: Bewerbungen für Sport-Groß-Events wie Olympia dürften nicht auf Kosten des Breitensports vorangetrieben werden.
1: Alex Krämer war das aus der Deutschen Oper in Charlottenburg. Ausführlich und thematisch gegliedert finden Sie die Analyse der Wahlprogramme der Berliner Parteien übrigens auf rbb24.de. Schauen Sie da gerne mal vorbei. So, wir gucken aufs Wetter in der Region. Heute ein Wechsel aus Sonne und Wolken. In der Nordwesthälfte einzelne Schauer möglich. Am meisten Sonne gibt's in der Richtung Niederlausitz. Aber es wird heute den ganzen Tag noch einmal spätsommerlich warm bis heiß. 26 bis 31 Grad werden da erwartet. Aktuell liegen die Temperaturen in Berlin zwischen 16 und 19 Grad. In Perleberg sind es 18, Grünow bei Prenzlau ebenfalls 18 Grad.
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1: Mit Matthias Wetzel.
3: A13 Dresden Richtung Berlin. Der Anschluss Schwarzheide ist wegen Bauarbeiten bis Ende des Monats gesperrt. Die Umleitung führt über Klettwitz. Stadtverkehr Berlin. Stockender Verkehr. Stadtring A100 Richtung Wedding zwischen Oberlandstraße und Kreuz Schöneberg und Richtung Treptow zwischen Detmolder und Albuinstraße sowie vor der Ausfahrt am Treptower Park. Außerdem stockender Verkehr A115 stadteinwärts vor dem Kreuz Zehlendorf und auf der Rienstraße Richtung Hohenschönhausen vor der Allee der Kosmonauten. Baumschulenweg, die Johannisthaler Chaussee ist zwischen Fenchelweg und Heideweg nach einem Unfall in beiden Richtungen gesperrt. Kreuzberg-Dudenstraße nach einem Wasserrohrbruch bis auf weiteres zwischen Mehringdamm und Metfesselstraße gesperrt. Fenpfuhl, nach einer Gashavarie ist die Storkower Straße gleich hinter der Möllendorfstraße Richtung Prenzlauer Berg bis Mitte des Monats gesperrt.
1: Und jetzt ist es 10 Uhr.
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1: Jasper Speck hier, ich grüße Sie. Alle 3 Jahre kommt die neue PISA-Studie heraus. Heute ist mal wieder Stichtag und gut sieht's nicht aus. Deutsche Schülerinnen und Schüler rutschen immer weiter ab. Ich bespreche das gleich in 5 Minuten mit dem Lehrer und Autor Alexander Brandt. Erstmal aber die Nachrichten mit Matthias Wetzel.
3: Die schulischen Leistungen der 15-Jährigen in Deutschland sind auf einem neuen Tiefststand. In der aktuellen PISA-Studie schneiden die Jugendlichen in Naturwissenschaften, Lesen und Mathematik so schlecht ab wie noch nie seit Beginn der Studie. Demnach hat fast jeder Dritte Probleme mit grundlegenden Aufgaben wie zum Beispiel Strecken oder Preise zu vergleichen. Deutschland liegt damit zwar im Durchschnitt der OECD-Länder, deutlich besser schneiden zum Beispiel aber Estland, Japan und Korea ab. Ein weiteres Ergebnis: In Deutschland hängt der Bildungserfolg von Kindern nach wie vor besonders stark vom Bildungsgrad und dem Geldbeutel der Eltern ab. Andere Länder verringerten diesen sozialen Unterschied. Die PISA-Studie wird alle 3 Jahre erhoben. Die erste gab es im Jahr 2000. Nach dem Wahlerfolg der AfD in Sachsen-Anhalt äußern sich Wirtschaftsvertreter besorgt. Der Präsident des Unternehmerverbandes Brandenburg-Berlin-Greif hat im RBB 24 Inforadio gesagt, dass vor allem der Mittelstand leiden könnte. Ganze Industriezweige würden sterben, sollte die AfD, wie im Wahlprogramm gefordert, auf zugewanderte Arbeitskräfte weitestgehend verzichten.
4: Die AfD hat ja eine ganz klare Programmatik, will aus der EU raus, will aus dem Euro raus und will, wie Sie ja sagten, die Freizügigkeit der Arbeitskräfte einschränken. Das ist eine ganz klare Linie gegen eigentlich die Grundpfeiler der deutschen Wirtschaft, eine starke Industrie, starker Mittelstand und die soziale Marktwirtschaft.
3: Der Präsident des Unternehmensverbandes Brandenburg-Berlin und Sprecher der Verbände Ostdeutschlands, Burkhard Greif. In Sachsen-Anhalt zieht die CDU Konsequenzen aus ihrer Niederlage bei der Landtagswahl. Noch Ministerpräsident und CDU-Landeschef Schulze hat am Abend angekündigt, dass im Herbst ein neuer Parteivorstand gewählt wird. Er selbst will offenbar nicht wieder für den Vorsitz kandidieren. Dafür hat sich Unionsfraktionsvize Müller ins Spiel gebracht. Er ist gestern indirekt von Bundeskanzler Merz kritisiert worden. Hintergrund ist Müllers Aussage kurz vor der Wahl, dass AfD-Spitzenkandidat Siegmund bei einem deutlichen Sieg den Auftrag zur Regierungsbildung haben sollte. Siegmund will nach eigener Aussage jetzt bei den anderen Fraktionen im Landtag und einzelnen Abgeordneten eine Mehrheit suchen. Bundesfinanzminister Klingbeil stellt am Vormittag den Haushalt für das kommende Jahr vor. Er plant Ausgaben von mehr als 555 Milliarden Euro. Das ist deutlich mehr als im laufenden Jahr. Auch die Neuverschuldung steigt auf fast 119 Milliarden Euro. Dazu kommen neue Kredite etwa aus den Sondervermögen für die Bundeswehr oder die Infrastruktur. Kritik kam vorab schon aus der Opposition, von Gewerkschaften und Verbänden. Sie kritisieren unter anderem, dass die Ausgaben für Verteidigung zu hoch sind, zu wenig in Bildung investiert und im Sozialbereich gekürzt wird. Der Bundesrechnungshof sieht die Regierung wegen der steigenden Ausgaben für Zinsen auf dem Weg in die Schuldenfalle. In Schönefeld im Landkreis Dahme-Spreewald wird am Vormittag eine sogenannte Agri-Photovoltaikanlage in Betrieb genommen. Dabei wurden Solarmodule über einem Acker installiert. Die Fläche unter der Anlage kann weiter landwirtschaftlich genutzt werden, während oben Strom erzeugt wird. Laut dem Entwickler ist ein weiterer Vorteil, dass die Module Schatten spenden, so kann die Verdunstung um bis zu 40% reduziert werden. Der Strom geht an das Energieunternehmen LEAG. Den Angaben zufolge soll Strom für mehr als 16.500 Haushalte erzeugt werden. Für einige Teile von Hawaii ist eine Hurrikanwarnung ausgerufen worden. Hurrikan Lowell soll in den kommenden Stunden an den US-Inseln im Pazifik vorbeiziehen. USA-Korrespondentin Gabi Biesinger.
5: Der Gouverneur von Hawaii, Josh Green, hat Schulen und Behörden auf den westlichen Inseln Kauai und Niihau schließen lassen. Zudem rief er die Bewohner dazu auf, sich von der Küste fernzuhalten, nicht durch Hochwasser zu fahren und sich auf Stromausfälle einzustellen. Das US-Hurrikan-Zentrum warnt vor Windgeschwindigkeiten von bis zu 185 Stundenkilometern und heftigem Regen mit bis zu 250 Litern Niederschlag pro Quadratmeter. Hurrikan Lowell könnte Überschwemmungen und Schlammlawinen auslösen.
3: Soweit die Nachrichten. 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Das Wetter. Heute teils sonnig, teils dichter bewölkt mit einzelnen schwachen Schauern bei maximal 31 Grad. Aktuell in Berlin-Steglitz 19 Grad, in Friedrichshagen 17, in Altdöbern 22, in Küritz 18 Grad. Morgen viele Wolken, nur wenig Sonne und zeitweise Regen. Es wird wieder kühler mit höchstens 20 Grad. Die Zeit 10.05 Uhr.
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1: Hier ist Jasper Speck. Schönen guten Tag. Vor etwa einer halben Stunde sind die Ergebnisse der aktuellen PISA-Studie veröffentlicht worden. Bei dem internationalen Bildungsvergleich werden alle drei Jahre die Leistungen von 15-Jährigen in den Bereichen Naturwissenschaften, Lesen und Mathematik getestet in über 90 Ländern. Deutschland hat bei der letzten Erhebung schon nicht sonderlich gut abgeschnitten und die neue PISA-Studie zeigt, Schülerinnen und Schüler sind noch weiter abgerutscht. Wie sehr, das bespreche ich jetzt mit Alexander Brandt. Er ist Lehrer und Bildungsjournalist für das Deutsche Schulportal. Hallo Herr Brandt.
6: Hallo.
1: Wie schlecht steht's denn um die Bildung der Schülerinnen und Schüler in Deutschland?
6: Also wir sehen in Mathe und im Lesen einen deutlichen Rückgang. Und ich glaube, die wichtigste Zahl ist, dass mittlerweile jeder dritte Jugendliche nicht gut genug lesen und rechnen kann, um an der Gesellschaft teilzuhaben. Also das ist das Mindeststandard, die diese Jugendlichen eben nicht erfüllen. Das heißt, ein Jugendlicher, der diesen Standard nicht erfüllt, kann nicht einen kurzen Zeitungsartikel lesen und verstehen, kann nicht im Supermarkt einen Rabatt anwenden. Also das sind grundlegende Kompetenzen, die man zur Teilhabe an der Gesellschaft braucht. Und ich finde das schon ziemlich dramatisch.
1: Da würde ich gerne mal einhaken zu dem Thema Lesen. Naheliegend wäre ja zu sagen, das hat auch irgendwas mit dem Smartphone zu tun. Aber auch da muss man ja lesen. Also wie kann das sein?
6: Naja, wir sehen, dass wenn digital gelesen wird, oft nicht so tiefgründig gelesen wird. Es wird viel mehr geswiped, es wird kürzer gelesen, oberflächlicher gelesen. Aber das Lesen in den Familien, das Lesen von Büchern, das wissen wir, das geht schon seit einigen Jahren zurück.
1: Alle drei Jahre finden jetzt ja diese Tests statt, in rund 90 Ländern, hatte ich eingangs gesagt. Das letzte Mal war schon historisch schlechtes Ergebnis für Deutschland, jetzt also erneutes Abrutschen. Wie erklären Sie sich das?
6: Ja, es gibt sicherlich viele Gründe. Ich glaube, ein Grund ist der, dass die Jugendlichen, die jetzt getestet wurden bei PISA, die waren, als es die Corona-Pandemie gab, 10 Jahre alt. Das heißt, in diesem kritischen Übergang von der 4. bis zur 5. Klasse haben diese Schülerinnen und Schüler 9 Jahre lang die Schulen nicht besucht. Also sie waren zu Hause und haben dort gelernt. Und wir haben es eben nicht geschafft, diese großen Lernlücken in den letzten Jahren zu schließen.
1: Die weit vorne sind wieder Singapur, China, Japan. Sind Sie überrascht, dass die wieder vorne liegen in den aktuellen PISA-Ergebnissen?
6: Nee, das bin ich nicht. Also ich habe ja auch für mein Buch Die Bildungsweltmeister diese Länder besucht und war viele Monate unterwegs und habe etwa 30 Schulen besucht, also auch in Singapur und Japan. Und die hatten vor der Pandemie und nach der Pandemie bestimmte Förderstrukturen, um leistungsschwache Schülerinnen und Schüler nochmal anders abzuholen. Wenn zum Beispiel ein Kind ein paar Wochen krank ist und dann in die Schule zurückkommt und in Mathe oder im Lesen Schwierigkeiten hat, ist es total selbstverständlich, dass so ein Kind kurzfristig in eine Förderung gehen kann. Und dann kann es mehrere Wochen, ein paar Stunden pro Woche gefördert werden, bis die Lernlücke wieder geschlossen ist. Und das funktioniert wirklich. Die Kinder holen auf und können wieder am Unterricht teilnehmen. Und das Schöne ist, was ich finde, das ist so was total Normales. Es gibt kein Stigma, es gibt keinen Charme, wenn man in die Förderung gehen muss. Und ich glaube, das fehlt uns in Deutschland noch in der Fläche.
1: Wenn das offensichtlich ja so gut funktioniert, warum gucken wir uns das in Deutschland nicht einfach ab?
6: Das ist eine gute Frage. Also wir hatten jetzt die letzten Jahre einfach mit großen Herausforderungen zu tun gehabt in Deutschland. Wir hatten die Schulschließungen, wir hatten wir haben den Lehrkräftemangel, wir haben viele Kinder und Jugendliche aus Krisengebieten aufgenommen. Das ist nicht so einfach im laufenden System so etwas zu reformieren, aber wir müssen jetzt drangehen. Das ist die Herausforderung der Schule und des Bildungssystems für die nächsten Jahre auf jeden Fall.
1: Ja, also welche Konsequenzen müssen da gezogen werden?
6: Also wir wissen aus verschiedenen empirischen Studien weltweit, dass eben so eine individuell zugeschnittene, regelmäßige Kleingruppenförderung gerade bei benachteiligten Schülerinnen und Schülern zu großen Lernfortschritten führen kann. In Hamburg, wo ich unterrichte, haben wir sowas Ähnliches schon. Da können Schülerinnen und Schüler, die eine 5 im Zeugnis haben, müssen dann 2 Stunden kostenlose Nachhilfe an den Schulen nehmen. Ich glaube, das ist so eine einfache Konsequenz, die auch andere Bundesländer übernehmen könnten. Aber idealerweise beginnt die Förderung nicht, wenn die 5 schon im Zeugnis ist, sondern schon deutlich früher. Und dafür brauchen wir auch gute Diagnosetests, um schon früh zu schauen, wer bringt nicht die Kompetenzen mit, zum Beispiel bei der Einschulung. Aber auch regelmäßige Diagnosetests während der Schullaufbahn.
1: Das heißt, individuellere Unterstützung, Diagnosetests, das klingt aber auch alles natürlich total aufwendig. Also das kostet ja auch alles Geld. Sind Sie da zuversichtlich, dass das trotzdem kommen kann?
6: Ich denke schon. Also es gibt ja solche Reformen, die vorgeschlagen und solche Reformen. Also wir können darüber diskutieren, ob wir jetzt den Bildungsföderalismus abschaffen oder irgendwie die Gesamtschule einführen. Das sind riesige strukturelle Reformen, die Jahrzehnte brauchen, um gut zu wirken. Eine Förderung, das ist ja schon im Gang und das hatten wir auch in Deutschland gesehen, in Hamburg zum Beispiel, dass es funktionieren kann. Man muss einfach nur anfangen.
1: Man muss also nur anfangen, sagt Alexander Brandt. Er ist Lehrer und Bildungsjournalist für das Deutsche Schulportal und Autor des Buches Die Bildungsweltmeister. Vielen Dank für Ihre Zeit.
6: Dankeschön.
1: 10:10 ist es jetzt. Acker- und Solarpaneele, so rum. Hier bei uns in der Region ist es der Versuch noch Neuland, Solarenergie und Landwirtschaft auf einer Fläche zu kombinieren. Agri-PV nennt sich das. Damit will man Ackerflächen auch zur Energiegewinnung nutzen. Auf der anderen Seite sollen die Solarpaneele die Feldfrüchte vor Austrocknung schützen. Heute geht in Schönefeld eine der größten Agri-PV-Anlagen Deutschlands ans Netz. RBB 24 Inforadio Wissenschaftsreporterin Maren Schibliski hat sie sich vorab angeschaut.
7: Ein Flugzeug startet hinter 74.000 Solarpaneelen, die in 3 Meter Höhe aufgeständert in der Sonne glänzen. Sie gehören zu einer der größten Agri-PV-Anlagen Deutschlands, die unweit des Flughafens BER auf 76 Hektar errichtet wurden. 100 Fußballfelder groß. Die Berliner Stadtgüter, ein landeseigenes Immobilien- und Flächenmanagementunternehmen, haben diese Ackerbrache zur Verfügung gestellt. Während Baufahrzeuge die letzten Hebebühnen vom Gelände fahren, nimmt Biolandwirt Sven Gehlhaar aus Kurin seine neue Ackerfläche in Augenschein. Noch wachsen Breitwegerich, Hahnenfuß und Ackergräser hier. Doch ab diesem Herbst will der Landwirt Wintergetreide wie Luzerne zwischen die Solarpaneele säen.
8: Das ist auf jeden Fall in erster Linie eine Pionierarbeit. Wir haben in der Landwirtschaft Herausforderungen. In Brandenburg insbesondere, was die Wasserverfügbarkeit angeht. Und somit haben wir hier ja auch einfach mal die Möglichkeit zu schauen, wie dieses Mikroklima unter diesen Modulen, wie sich das auswirkt auf die Biolandwirtschaft, wie wir Schatten nutzen können, um Wasser vorzuhalten für die Vegetationsperiode.
7: Sven Gehlhaar verspricht sich im Schatten der Solarmodule, die Verdunstung auf seinem neuen Feld zu reduzieren und seine Pflanzen besser durch Trockenzeiten zu bringen. Gerade hat er in Kurin seinen Biomais noternten müssen, weil der Sommer wieder einmal viel zu trocken war. Geplantes Futter für seine 8000 Freilandhühner. In Schönefeld will Sven Gehlhaar trockenheitsresistente Hirse anbauen, Kartoffeln und Getreide zwischen den Solarpaneelen testen und einen Teil seiner Freilandtüner hier laufen lassen.
8: Mich reizt insbesondere der Standort an sich, kurz vor den Toren Berlins, dem größten Biomarkt. Können wir unsere Produkte direkt produzieren, auf kürzesten Wegen transportieren? Mich interessieren die wissenschaftlichen Auswertungen, um diese halt auch an interessierte Landwirte weiterzugeben.
7: Agri-PV auf großen Ackerflächen mit trockenen, sandigen Böden ist absolutes Neuland. Ökonomieprofessor Klaus Müller vom Zentrum für Agrarlandschafts- und Landnutzungsforschung in Münchenberg plant mit seinem Team, die Erfahrungen an der Schönefelder Anlage wissenschaftlich auszuwerten. Auf einem Hektar soll es sogar Anbauversuche geben.
9: Wir haben Erfahrungen aus dem Bereich Süddeutschland oder aus dem Ausland, wo wir wissen, wie sich die Verdunstung deutlich reduziert, wie sich Erträge entwickeln, welche Fruchtfolgen möglicherweise in Frage kommen. Aber wir haben das nicht für unsere Standorte hier in Nordostdeutschland, die doch für die Agrarproduktion in Deutschland eine wesentliche Rolle spielen.
7: Die Solarpaneele wurden extra in einem Reihenabstand von 11 Metern gebaut, damit Sven Gehlhaar mit seinen Landwirtschaftsmaschinen gut durchfahren kann. Strom für 40.000 Haushalte soll die Agri-PV-Anlage liefern. So Richard Hertel von Elysium Solar, der Betreiberfirma.
10: Die Agri-PV-Anlage hier in Schönefeld hat die Besonderheit, dass wir nachgeführte Module verwenden auf 3,50 Meter. Bewegen die sich ganz langsam über den Tagesverlauf dem Sonnenstand nach. Dadurch haben wir einen höheren Energieertrag und produzieren den Strom an den besonders wertvollen Tagesrandzeiten.
7: Eingespeist wird direkt vor Ort in ein 110 kV-Netz. Wie wirtschaftlich die Anlage ist, werden die nächsten 3 bis 5 Jahre zeigen.
1: In Schönefeld wird heute eine große Agri-PV-Anlage in Betrieb genommen. Wissenschaftsreporterin Maren Schibilski hat sie sich angeschaut.
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1: Und los geht's mit Aktuellem vom Tennis aus New York, denn Alexander Zverev ist souverän in das Viertelfinale der US Open eingezogen. Der Hamburger setzte sich durch gegen den Italiener Darderi. Aus New York dazu der Bericht von Tim Brockmeier.
11: Der mit Abstand stärkste Auftritt von Zverev bisher bei diesen US Open. Beim Deutschen passte nahezu alles. Aufschlagstark, vorhandstark, rückhandstark. Zudem spielte er durchgehend hochkonzentriert. Der Italiener Darderi hatte tatsächlich zu kaum einem Zeitpunkt des Matches eine Chance. Zverev, der um 21.15 Uhr Ortszeit und damit im Vergleich zu seinen bisherigen Matches in New York verhältnismäßig früh auf den Platz kam, spielte von Beginn an hellwach, führte schnell mit 4:0. Nach einer halben Stunde hatte der Deutsche den ersten Satz für sich entschieden. Auch im zweiten spielte er ein großartiges Niveau. Dominierte die Partie nach Belieben. Nach nur einer Stunde 15 zeigte die Videoleinwand im riesigen Ash Stadium eine 2:0 Satzführung für Deutschlands Nummer 1. Der dritte Durchgang verlief dann ausgeglichener, musste im Tiebreak entschieden werden. Am Ende aber machte Zverev auch den ungefährdet klar. Nach rund 2,5 Stunden stand sein Sieg fest. Eine Leistung, mit der sich Alexander Zverev in der Rangfolge der US Open Titelanwärter ganz weit nach vorne gespielt hat. Im Viertelfinale trifft er auf den Niederländer Botik van de Zandschulp, Nummer 70 der Welt. Zeigt Zverev erneut eine solch bockstarke Leistung, wird er ohne Probleme auch ins Halbfinale der US Open einziehen.
1: Aus New York war das Tim Brockmeier. Und jetzt noch zur Frauenfußball-Bundesliga, denn da läuft's bislang gar nicht gut in dieser Saison für die Frauen vom 1. FC Union Berlin. Sie haben in der Bundesliga die nächste Niederlage kassiert. Gestern verloren sie zu Hause mit 0:1 gegen Eintracht Frankfurt. Einzelheiten jetzt von Fußballreporter Lars Becker.
12: Viel investiert, vor knapp 6.000 Fans an der Alten Försterei leidenschaftlich gekämpft, nie aufgegeben und doch wieder kein Punkt für Marie-Louise Ether und ihre Mannschaft.
13: Grundsätzlich finde ich schon, dass wir heute sehr gut dran geblieben sind im Spiel, dass wir ja auch gerade dann nochmal zweite Halbzeit natürlich viel den Ball hatten. Frankfurt immer wieder gefährlich war im Umschalten, hat Nadine Böhi uns auch immer wieder im Spiel gut gehalten. Und dann, ja, einfach im letzten Drittel hat es dann teilweise ein bisschen gefehlt an der letzten Konsequenz, an der letzten Präzision.
12: Nach guter Anfangsphase war Union unglücklich in Rückstand geraten. Einen harmlosen Kopfball fälschte die erst am letzten Tag der Transferperiode aus Bremen verpflichtete Hausicke unglücklich ab. Unions überragende Torhüterin Böhi verhinderte vor der Pause unter anderem mit einem herausragend parierten Foulelfmeter einen höheren Rückstand und nach dem Wechsel bei Kontern die frühzeitige Entscheidung. Union kam erst spät zu 2 guten Ausgleichsgelegenheiten, aber Kempel und mit der letzten Szene des Spiels Steuerwald scheiterten. Top 5 als Ziel, aber aktuell ohne Punkt Tabellenvorletzter.
13: Klar, will man nicht mit 3 Niederlagen in die Saison starten. Da geht es jetzt einfach darum, über das Training sich einfach weiterzuentwickeln und dann eben auch in den Spielen sich Stück für Stück weiterzuentwickeln. Und da bleiben wir ruhig, bleiben wir trotzdem auch fleißig, geben uns auch natürlich nicht zufrieden mit dem, was wir jetzt gerade haben. Und da wissen wir, dass wir auch eine junge Mannschaft haben, wo wir jetzt einfach ja, die nächsten Schritte gehen wollen.
12: Nächste Gelegenheit endlich erstmals zu punkten, kommenden Samstag in Köln.
1: Fußballreporter Lars Becker war das über die Niederlage der Frauen vom 1. FC Union Berlin.
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1: Und wir blicken aufs Wetter in unserer Region. Heute wird's ja nochmal spätsommerlich warm oder zum Teil auch heiß. 26 bis 31 Grad werden heute erwartet. Es ist ein Wechsel aus Sonne und Wolken angekündigt. In der Nordwesthälfte kann's hier und da mal regnen. Am meisten Sonne wird es vermutlich in Richtung Niederlausitz heute geben. Aktuell liegen die Temperaturen in Berlin zwischen 16 und 19 Grad. In Brandenburg an der Havel sind es 20 Grad, Potsdam 19 Grad. Heute Nacht mal mehr, mal weniger dichte Wolken und Zeit- und gebietsweise dann Schauer. Da kühlt es dann ab. 16 bis 14 Grad werden erwartet in der Nacht. Und morgen am Mittwoch viele Wolken, im Osten und Süden Regenschauer und es wird kühler. 18 bis 22 Grad in Berlin werden so um die 20 Grad erwartet morgen.
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1: Mit Steve Neuwirth.
15: A10 südlicher Berliner Ring Richtung Dreieck Spreeau. Die Einfahrt Glindow ist wegen Reparaturarbeiten gesperrt. A13 Dresden Richtung Berlin. Der Anschluss Schwarzheide ist wegen Bauarbeiten bis Ende des Monats gesperrt. Die Umleitung führt hier über Klettwitz. Stadtverkehr Berlin. Es dauert länger auf dem Stadtring A100 in Richtung Wedding zwischen Tempelhofer Damm und Kreuz Schöneberg und in Richtung Treptow zwischen Detmolder und Alwoinstraße sowie vor der Ausfahrt am Treptower Park. Etwas voller ist es auch auf der A115 stadteinwärts vor dem Kreuz Zehlendorf und auf der Rienstraße Richtung Hohenschönhausen vor der Allee der Kosmonauten. Westend. Wegen der IFA auf dem Messegelände am Funkturm staut es sich zurzeit auf dem Messedamm in beiden Richtungen. Wenn möglich, nutzen Sie zur An- und Abreise die öffentlichen Verkehrsmittel. Kreuzberg, die Dunstraße, ist nach einem Wasserrohrbruch bis auf weiteres zwischen Mehringdamm und Metfesselstraße voll gesperrt. Und dann noch Fanpool. Nach einer Gashavarie ist die Storkower Straße gleich hinter der Möllendorfstraße in Richtung Prenzlauer Berg bis Mitte des Monats gesperrt.
1: 20 nach 10 ist es jetzt.
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1: Ich bin Jasper Speck. Guten Tag. Lesen, Rechnen und ein Grundverständnis von Naturwissenschaften. Das fragt die PISA-Studie alle 3 Jahre ab bei 15-Jährigen und zwar in dutzenden Ländern. Heute sind die neuen Zahlen herausgekommen und die sehen alles andere als rosig aus. Steve Neuwirth hat die Nachrichten.
15: Deutsche Schülerinnen und Schüler haben in der neuen PISA-Studie so schlecht abgeschnitten wie noch nie. In Lesen, Mathematik und Naturwissenschaften wurden bei den getesteten 15-Jährigen die niedrigsten Werte festgestellt, seit es die Studie gibt. Bundesbildungsministerin Prien nannte die Ergebnisse einen besorgniserregenden Befund.
16: Für Deutschland ist beunruhigend, dass der Kompetenzrückgang im Trend nach unten geht. Und für Deutschland ist darüber hinaus außerordentlich beunruhigend, dass die soziale Schere weiter aufgeht und sich nicht schließt. Wir erreichen bei zu vielen Jugendlichen nicht die notwendigen Basiskompetenzen. Wir schaffen es weder im unteren Leistungssegment noch im oberen Leistungssegment, dem Potenzial unserer Schülerinnen und Schüler gerecht zu werden.
15: Bundesbildungsministerin Karin Prien, CDU. Bundesfinanzminister Klingbeil stellt gerade den Haushalt für das kommende Jahr vor. Er plant Ausgaben von mehr als 555 Milliarden Euro. Das ist deutlich mehr als im laufenden Jahr. Auch die Neuverschuldung steigt auf fast 119 Milliarden Euro. Dazu kommen neue Kredite, etwa aus den Sondervermögen für die Bundeswehr oder die Infrastruktur. Kritik kam vorab schon aus der Opposition, von Gewerkschaften und Verbänden. Sie kritisieren unter anderem, dass die Ausgaben für Verteidigung zu hoch sind, zu wenig in Bildung investiert und im Sozialbereich gekürzt wird. Der Bundesrechnungshof sieht die Regierung wegen der steigenden Ausgaben für Zinsen auf dem Weg in die Schuldenfalle. Wir übertragen die Haushaltsdebatte im Bundestag im Livestream in unserer App und auf rbb24inforadio.de bis voraussichtlich 18 Uhr. Vertreter der ostdeutschen Mittelstandsunternehmen blicken besorgt auf den Wahlerfolg der AfD in Sachsen-Anhalt. Das hat der Präsident des Unternehmerverbands Brandenburg, Berlin, Greif im RBB24 Inforadio gesagt. Würde die AfD ihr Wahlprogramm umsetzen, könnte das negative Auswirkungen haben. Ganze Industriezweige könnten sterben, wenn zum Beispiel die Freizügigkeit der Arbeitskräfte eingeschränkt würde und man weitestgehend auf zugewanderte Arbeitskräfte verzichte, wie von der AfD gefordert. Außerdem wolle die AfD raus aus der EU und dem Euro. Diese Forderungen richteten sich gegen die Grundpfeiler der deutschen Wirtschaft, so Greif. Junge Menschen in Berlin finden, dass ihre Anliegen von der Politik zu wenig berücksichtigt wird. Das zeigt der aktuelle Berlin-Trend von Infratest DIMAP im Auftrag des RBB. Demnach geben 76% der Befragten im Alter zwischen 16 und 34 Jahren an, dass die Berliner Politik sich schlecht um ihre Anliegen kümmert. Nur 15% sehen sich gut vertreten. Zugleich sagt eine Mehrheit von 53% in dieser Altersgruppe, dass sie über die Kandidaten und Programme der Parteien zur bevorstehenden Abgeordnetenhauswahl nur schlecht informiert sei. Beliebteste Partei bei den 16- bis 34-Jährigen ist der in der Umfrage mit 38% Die Linke. 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Nach der Abreise der US-Gesandten aus Kiew haben Russland und die Ukraine ihre gegenseitigen Angriffe wieder aufgenommen. Russland meldet 3 Tote durch ukrainische Attacken. In Kiew und Umgebung wurden nach Angaben der Behörden dort mindestens 2 Menschen getötet und 10 verletzt. Aus Kiew, Peter Sawicki.
17: Bereits Montagabend waren einige Vororte Kiews mit Attacken aus der Luft überzogen worden. Auch hier wurde zivile Infrastruktur getroffen. Insgesamt feuerte Russland nach Angaben der ukrainischen Luftwaffe mehr als 30 Marschflugkörper, etwa 160 Drohnen sowie eine nicht näher genannte Zahl an ballistischen Raketen auf das Land ab. Stark betroffen von den Luftangriffen waren unter anderem auch die Region Odessa sowie Kharkiv. Die neuerlichen Angriffe speziell auf Kiew erfolgten kurz nach der Abreise der US-Unterhändler Steve Witkoff und Jared Kushner. Sie waren am Sonntag zu Gesprächen über ein mögliches Kriegsende erstmals in die Ukraine gereist. Während ihres Aufenthalts hatte es in Kiew keine russischen Luftangriffe gegeben.
15: Soweit die Nachrichten. 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Das Wetter. Heute teils sonnig, teils dichter bewölkt mit einzelnen schwachen Schauern und es wird heiß bei maximal 31 Grad. Aktuell in Berlin-Steglitz 19, Friedrichshagen 17, Altdöbern 22 und Küritz 18 Grad. Morgen viele Wolken, nur wenig Sonne, zeitweise Regen und es wird wieder kühler mit höchstens 20 Grad. Die Zeit 10.25 Uhr.
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1: Mit Jasper Speck, ich grüße Sie. Vor 2 Tagen haben die Menschen in Sachsen-Anhalt gewählt. Diese Wahl hat die AfD ja ganz klar gewonnen und die CDU von noch Ministerpräsident Sven Schulze ist abgestürzt. Das ist ja soweit bekannt. Ist auch mittlerweile viel diskutiert worden. Die Frage ist aber, die wir uns heute stellen, wie ist die Stimmung bei den Menschen in Sachsen-Anhalt? Das habe ich heute Morgen mit Ulrich Wittstock vom MDR besprochen. Ich habe ihn aber als erstes gefragt, ob eine AfD-Regierung jetzt noch möglicher erscheint, da sich noch Ministerpräsident Sven Schulze aus dem Rennen als Ministerpräsident herausgezogen hat und gesagt hat, er sieht die CDU in der Opposition.
18: Ja, bei diesem Wahlergebnis ist eigentlich auch kaum etwas anderes denkbar, muss man sagen. Fast 44%. So viel hat noch nie eine Partei jemals in Sachsen-Anhalt bekommen. Da muss schlicht und einfach jetzt die AfD mit der Regierungsbildung beauftragt werden. Und ehrlich gesagt, der dramatische Absturz der CDU, der hat dann eben tatsächlich auch nochmal klar gemacht, dass die Partei eigentlich jetzt nur noch für die Opposition bereit sein kann.
1: Dann schauen wir doch mal auf die AfD. Gutes Wahlergebnis, ja, aber keine absolute Mehrheit. Das war ja immer das große Ziel. Jetzt zieht sich Schulze raus aus dem Rennen als Ministerpräsident. Welchen Eindruck haben Sie denn von der Stimmung bei den Anhängerinnen und Anhängern der AfD?
18: Da ist man eigentlich hochzufrieden und man jubelt auch, wobei man auch klar sagen muss, es ist relativ ruhig auf den Straßen hier. Es gab keine großen Demonstrationen seit dem Wahlergebnis. Das liegt aber wahrscheinlich auch daran, dass diejenigen, die die AfD nicht gewählt haben, in eine Art Schockstarre verfallen sind, weil dieses Wahlergebnis hatte man so nicht erwartet und viele sind jetzt erstmal tatsächlich regelrecht betäubt, muss man sagen.
1: Es sind ja immerhin 56,2% der Menschen in Sachsen-Anhalt, die gewählt haben und nicht für die AfD gestimmt haben. Sie sagen, der Schock sitzt tief. Erwarten Sie dann eine Trotzreaktion in den nächsten Tagen?
18: Ob es eine Trotzreaktion wird, das weiß ich gar nicht. Aber zumindest ist eines klar. Es hat sich ja in den letzten Monaten hier in Sachsen-Anhalt schon durch die Polarisierung und Wahlkampf so eine Art, ja, ganz große Koalition gebildet von Menschen, die für die Demokratie einstehen, für Menschen, die sozusagen die liberale Demokratie in Sachsen-Anhalt verteidigen wollen. Da sind ganz viele Künstlerinnen und Künstler dabei. Da kommen Leute aus den unterschiedlichsten Organisationen, aus den Kirchen und so weiter zusammen. Also da gibt es schon ein breites Bündnis. Und ich glaube, diese Zusammenarbeit wird weitergehen, denn wenn es so wird, wie die AfD angekündigt hat, dass es in vielen Bereichen dramatische Änderungen geben wird, dann wird an diesen Stellen tatsächlich dann auch der Protest deutlich werden.
1: Die AfD hat ja klare Feindbilder aufgebaut, auch im Wahlkampf, unter anderem eben die Minderheiten, Migranten, Asylsuchende, sexuelle Minderheiten, behinderte Menschen. Wie schauen denn diese Gruppen jetzt auf die Wahl?
18: Die schauen sehr kritisch auf die Wahl, das ist klar. Da gab es jetzt schon erste Reaktionen und auch sozusagen klare Aufrufe an die AfD, bitteschön, das Grundgesetz und die Menschlichkeit zu achten. Auf der anderen Seite scheint mir es gerade so zu sein, als wenn die AfD so ein bisschen abrüstet, zumindest verbal. Es gab jetzt immer wieder Leute, die gesagt haben, wir haben Angst vor der Entwicklung und wir fürchten uns. Und die AfD tut jetzt immer sehr, sehr freundlich und sagt, nein, wir sind doch eigentlich gar nicht so schlimm, das ist doch gar nicht, ihr seid gar nicht gemeint und wer hier bleiben will und Arbeit hat, der soll auch hier bleiben. Also das radikale Programm der AfD verheißt nichts Gutes. Aber ob sie es so radikal umsetzen, wird man sehen.
1: Das wird sich zeigen, ja. In Halle haben ca. 30% der Menschen für die AfD gestimmt. Das ist deutlich weniger als in den anderen Wahlkreisen des Landes. Nehmen Sie einen Unterschied wahr zwischen der Stimmung im ländlichen Raum Sachsen-Anhalts und Städten wie Magdeburg oder eben Halle?
18: Ja, ganz klar. Das ist ein Unterschied. Auch in Magdeburg liegt die AfD so bei etwa 30%. Und je mehr sie in das Land hineinkommen, je kleiner die Orte werden und je abgelegener die Orte auch sind, also abgelegen im Sinne von, da fährt kein Bus, da ist keine Eisenbahn mehr da und da wohnen auch sehr wenig Menschen, je stärker dann wird auch das Wahlergebnis der AfD. Das ist ganz klar. Es gibt einige Bereiche, da erreichen sie fast 60%. Das ist dann im Süden des Landes, da wo die Braunkohleregion ist, wo es den Braunkohleausstieg gibt, wo es vorher schon den Zusammenbruch des Bergbaus gab. Also diese Regionen sind gebeutelt von einem einem Wirtschaftswandel, von dem sie sich bislang nicht erholt hat. Und jetzt gibt es einen neuerlichen Wirtschaftswandel und die Leute wählen tatsächlich da die AfD in sehr, sehr großem Ausmaß.
1: Jetzt gibt's also diese zwei Lager in Sachsen-Anhalt. Zum einen jubeln die Anhängerinnen und Anhänger der AfD. Die anderen, Sie haben es gesagt, sind in Schockstarre. Sind die Gräben in Sachsen-Anhalt jetzt unüberwindbar geworden in der Gesellschaft oder glauben Sie, man findet sich da wieder zusammen?
18: Das ist eine wichtige und notwendige Frage und das ist nicht ganz klar. In der Vorwahlzeit und auch schon eigentlich in den letzten Jahren hat sich das deutlich gezeigt, dass es einen Trend gibt, über das Thema Politik in bestimmten Kreisen nicht mehr zu reden. Also man redet nicht mehr in der Familie darüber, man redet nicht mehr im Freundeskreis darüber, man redet auch nicht mehr im Beruf darüber. Das ist ein bisschen eigentlich seit Corona so das Problem und das hat sich verfestigt und das hat dann dazu geführt, dass man eben aus Angst vor einer Debatte eben gar nichts mehr sagt und in diesen ländlichen Regionen, aus denen ich da eben berichtet habe, da ist es so, dass da niemand mehr sagt, er hat was gegen die AfD, weil er nicht weiß, ob seine Nachbarn das genauso sehen und das ist ein Schweigen sozusagen, was nicht demokratieförderlich ist. Und jetzt kommt es darauf an, dass sozusagen beide Lager ideologisch und vor allem auch verbal abrüsten. Die Frage ist nur, ob das unter den jetzigen politischen Bedingungen tatsächlich gelingen kann, diese, naja, können wir ruhig sagen, Versöhnung zu organisieren.
1: Das sagt Ulrich Wittstock vom Mitteldeutschen Rundfunk über die Stimmung der Menschen in Sachsen-Anhalt. und jetzt ist es kurz nach 10:30. Ausgerechnet am Tag nach der Wahl in Sachsen-Anhalt hat sich die Spitze der Brandenburger SPD gestern versammelt, um an Regine Hildebrand zu erinnern. Auch 25 Jahre nach ihrem Tod gilt sie immer noch als Identifikationsfigur der Sozialdemokraten. Woran krankt aber die SPD im Osten heute? Warum gelingt es ihr nicht mehr, in die Fußstapfen von Politikerinnen wie Hildebrand zu treten? Fragen, mit denen sich rbb24-Landespolitik-Korrespondent Thorsten Südow in Potsdam beschäftigt hat.
19: Ungefähr 50 Frauen und Männer sind zum Regine-Hildebrand-Symposium in die SPD-Parteizentrale in der Potsdamer Alleestraße gekommen. Regine Hildebrand, das sei eine Politikerin voller Energie, voller Überzeugungskraft und Veränderungswillen in schwierigen Aufbauzeiten gewesen, beschreibt SPD-Landeschef und Ministerpräsident Dietmar Woidke. Und er macht deutlich, dass die SPD im Land gegen den Zustimmungstrend für die AfD angeht.
20: Wir müssen uns ja an die eigene Nase fassen, auch hier in Brandenburg. Wir müssen besser werden. Da gibt es eine ganze Reihe von Dingen, die wir gerade auch von Regine Hildebrand lernen können. Und ich sag mal den berühmten Satz von ihr, sag mir nicht, dass es nicht geht.
19: Eine Schlussfolgerung aus dem Wahlausgang im Nachbarland Sachsen-Anhalt sei nach Ansicht von Woidke, die Leute, wie vor Jahrzehnten Regine Hildebrand, mehr emotional anzusprechen und nicht irgendwie als Buchhalter rüberzukommen.
20: Wir müssen die Themen, die wir haben, mit Emotionen auch verbinden und damit über diese Emotionen auch die Menschen wieder stärker erreichen. Das ist einer der Punkte, die wir von Regine Hildebrand lernen können.
19: Mit Blick auf die von der Bundesregierung beabsichtigten Reformen, unter anderem im Bereich Rente, fordert Woidke Veränderungen. Für viele seien die Reformen nur mit der Botschaft, wir müssen sparen, verbunden.
20: Ich muss den Menschen sagen, wo ist das Ziel dieser Reform? Und ich muss den Menschen mit diesen Reformen sagen können, es wird dir in Zukunft besser gehen. Ich persönlich frage mich, wie viele Menschen auch in Brandenburg, warum ausgerechnet Menschen, die 45 Jahre Rentenbeiträge bezahlt haben, nun ausgerechnet die Ersten sein sollen, die unter einer Rentenreform zu leiden haben.
19: Sich nicht wegducken und keine Diskussionen mit den Leuten scheuen. Noch öfter dorthin gehen, wo die Ablehnung und Enttäuschung besonders hoch sind. Das habe sie von Brandenburgs erster Sozialministerin nach 1990, von Regine Hildebrand gelernt und im Wahlkampf beherzigt, sagt Wissenschafts- und Kulturministerin Manja Schüle.
21: Den Menschen auf den Mund zu schauen und nicht nach dem Mund zu reden, denn das war für sie immer der große Unterschied zwischen populistisch und populär. Und ich glaube, diesen Satz habe ich sehr beherzigt in meiner politischen Laufbahn und ich glaube, den sollten wir alle miteinander beherzigen. Nicht in den Affekt zu verfallen, nicht populistisch zu agieren, sondern den Menschen genau zuzuhören und dann Probleme zu lösen. Ja, das kann man sagen, ist ein Vermächtnis von Regine Hildebrand.
19: Noch häufiger als aktuell mit den Brandenburgern reden und politische Ziele und auch Zwänge erklären. Das sei nach dem Wahlausgang in Sachsen-Anhalt wichtig für die Brandenburger SPD, macht Brandenburgs Sozialminister René Wilke deutlich.
22: Dass wir klar sind in dem, was wir sagen, auch klar in der Auseinandersetzung. Menschen können das total ab, wenn man diskutiert und auch unterschiedliche Auffassung ist. Was sie nicht mögen, ist unauthentisch sein oder ihnen irgendwie zum Munde reden oder so was anderes zu suggerieren, als man wirklich fühlt. Dann nah bei den Leuten. Am Ende muss Politik gestaltet werden mit den Menschen vor Ort, nicht nur in Akten. Und die Akten müssen immer standhalten bei dem, was Menschen vor Ort empfinden.
19: Bis zur nächsten Landtagswahl bleiben der SPD 3 Jahre, um Vertrauen unter den Brandenburgern zurückzugewinnen.
1: Die SPD Brandenburgs gedenkt in Potsdam der verstorbenen Regine Hildebrand. Der Beitrag war von rbb24 Landespolitik-Korrespondent Thorsten Südow.
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1: Anfang Juli des vergangenen Jahres gab es nach Zahlen der Deutschen Rentenversicherung 21,5 Millionen Rentnerinnen und Rentner in Deutschland. Und die Zahl nimmt weiter zu, dadurch, dass ja die geburtenstarken Jahrgänge jetzt Schritt für Schritt ins Rentenalter kommen, also die sogenannte Babyboomer-Generation. Oft schon weit im Vorfeld informieren sich dann viele darüber, wie man fürs Alter die Rente aufstocken, Geld zurücklegen oder ansparen kann. Anfang nächsten Jahres kommt ein neues staatlich gefördertes Altersvorsorgedepot. Das soll dabei helfen, dass Menschen mehr von Aktien und ETFs profitieren. Für wen aber lohnt sich dieses neue Depot und worauf sollten Verbraucherinnen und Verbraucher dabei achten? Einen Überblick liefert Noel Schmidt aus der ARD-Finanzredaktion.
23: Wer fürs Alter vorsorgen will, soll künftig stärker vom Kapitalmarkt profitieren können. Dafür kommt ab Januar 2027 das neue Altersvorsorgedepot. Das Prinzip: Sparer zahlen in einen staatlich geförderten Altersvorsorgevertrag ein und investieren in Aktienfonds und ETFs. Anders als bei Riester gibt es keine Garantie auf die eingezahlten Beiträge. Dafür höhere Renditechancen. Erste Anbieter werben jetzt schon. Trotzdem rät Finanztipp-Experte Saidi Salilatu noch abzuwarten.
0: Ich würde schon dazu raten, für die meisten ist es ja eine interessante Sache, das ab Januar dann auch zu besparen. Aber noch kann man sozusagen schauen, wie sich die Anbieter da um die besten Preise rangeln und dann in Ruhe zum Beispiel Richtung Dezember seine Entscheidung treffen.
23: Der Staat fördert die Einzahlung zusätzlich. Wer selbst bis zu 1.800 Euro im Jahr einzahlt, kann bis zu maximal 540 Euro Grundzulage bekommen. Besonders attraktiv sei das Depot für Menschen mit geringem Einkommen und für Familien, sagt Saidi Salilatu, Experte von Finanztipp.
0: Ich glaube, für jeden und jede, die Geld für die Altersvorsorge langfristig zur Seite legen will, sagt, das brauche ich definitiv vorher nicht, wird ein Altersvorsorgedepot in den allermeisten Fällen eine gute Lösung sein.
23: Doch beim Vergleich sollten Sparerinnen und Sparer vor allem auf die Kosten achten. Denn neben Depot- und Fondskosten können weitere Gebühren anfallen, so Salilatu.
0: Leider ist es so, dass den Anbieter da im Moment, soweit wir die Gesetzeslage sehen, relativ große Freiheiten gegeben sind.
23: Für die Anlage selbst muss es laut Salilatu nicht kompliziert sein.
0: Es reicht ein weltweit anlegender Aktien-ETF, der das Geld auf möglichst viele Länder und möglichst viele Aktien und dann in der Regel dann Tausende von Aktien verteilt.
23: Fazit: Für langfristige Altersvorsorge mit einem Anlagehorizont von 15 Jahren plus kann das neue Depot interessant sein. Wer jetzt ein Angebot sucht, sollte aber vor allem Kosten und Konditionen vergleichen.
1: Aus Frankfurt war das ARD-Finanzredakteur Noel Schmidt zum neuen staatlich geförderten Altersvorsorgedepot, das am 1. Januar 2027 starten soll. Und wir gucken aufs Wetter in der Region. Heute wird es ja nochmal wirklich heiß in der Region. 26 bis 31 Grad werden da erwartet. Aktuell liegen die Temperaturen in Berlin zwischen 20 und 23 Grad. Cottbus sind schon 24, Frankfurt oder 21 Grad. Heute wird ein Wechsel aus Sonne und Wolken erwartet. Dazu vor allem in der Nordwesthälfte einzelne Schauer. Am meisten Sonne gibt's Richtung Niederlausitz. Heute Nacht dann mal mehr, mal weniger dichte Wolken und zeit- und gebietsweise Schauer. Da kühlt's dann ab auf 16 bis 14 und in Berlin auf um die 16 Grad.
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1: Mit Steve Neuwirth.
15: A10 südlicher Berliner Ring Richtung Dreieck Spreeau. Die Einfahrt Glindow ist wegen Reparaturarbeiten gesperrt. A13 Dresden Richtung Berlin. Der Anschluss Schwarzheide ist wegen Bauarbeiten bis Ende des Monats gesperrt. Die Umleitung führt über Klettwitz. Stadtverkehr Berlin. Stau auf dem Stadtring A100. In Richtung Wedding zwischen Hohenzollern-Damm und Dreieck Funkturm. In Richtung Treptow zwischen Dreieck Charlottenburg und Kurfürstendamm. Sowie zwischen Detmolder und Alboinstraße. Ziemlich voll ist es auch in Westend. Heute ist der letzte Tag der IFA auf dem Messegelände unterm Funkturm. Es staut sich aktuell in beiden Richtungen auf dem Messedamm. Wenn möglich, nutzen Sie zur An- und Abreise die öffentlichen Verkehrsmittel. Marzahn in Höhe der Allee der Kosmonauten ist in Richtung Hohenschönhausen wegen Gleisarbeiten bis Mitte Dezember nur eine Spur frei. Es staut sich dort aktuell mit 20 Minuten Wartezeit. Kreuzberg, die Dudenstraße, ist nach einem Wasserrohrbruch bis auf weiteres zwischen Mehringdamm und Metfesselstraße voll gesperrt. Und Fanful, nach einer Gashavarie ist die Storkower Straße in Richtung Prenzlauer Berg bis Mitte des Monats gesperrt.
1: 20 vor 11 ist es jetzt.
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1: Ich bin Jasser Speck. Guten Tag. Wie gut können 15-Jährige in Deutschland lesen, rechnen und wie gut kennen sie sich eigentlich in Naturwissenschaften aus? Das wird alle 3 Jahre in der PISA-Studie abgefragt in über 90 Ländern. Für Deutschland sieht's mal wieder sehr schlecht aus. Wie schlecht? Das hören Sie jetzt in den Nachrichten mit Steve Neuwirth.
15: Die schulischen Leistungen der 15-Jährigen in Deutschland sind auf einem neuen Tiefstand. In der aktuellen PISA-Studie schneiden die Jugendlichen in Naturwissenschaften, Lesen und Mathematik so schlecht ab wie noch nie seit Beginn der Studie. Demnach hat fast jeder Dritte Probleme mit grundlegenden Aufgaben, wie zum Beispiel Strecken oder Preise zu vergleichen. Deutschland liegt damit zwar im Durchschnitt der OECD-Länder, deutlich besser schneiden zum Beispiel Estland, Japan und Korea ab. Ein weiteres Ergebnis: In Deutschland hängt der Bildungserfolg von Kindern nach wie vor besonders stark vom Bildungsgrad und dem Geldbeutel der Eltern ab. Andere Länder verringerten diese sozialen Unterschiede. Die PISA-Studie wird alle 3 Jahre erhoben. Die erste gab es im Jahr 2000. Bundesfinanzminister Klingbeil hat den Haushalt für das kommende Jahr offiziell vorgestellt. Er sieht Ausgaben von mehr als 555 Milliarden Euro vor, deutlich mehr als im laufenden Jahr. Klingbeil sagte in seiner Rede, es gehe darum, Vertrauen in die eigene Stärke des Landes aufzubauen. Die geplanten Investitionen seien gut für Deutschland.
3: 2027 stehen insgesamt 118 Milliarden für Investitionen zur Verfügung. Wir investieren weiter in die wirtschaftliche Stärke und eine lebenswerte Zukunft. 17,7 Milliarden Euro allein aus dem Sondervermögen gehen 27 in Schienen, in Brücken, in Tunnel, in Straßen, in Wasserwege. 9 Milliarden gehen in die Digitalisierung, etwa für schnelles Internet oder eine moderne Verwaltung.
15: Bundesfinanzminister Lars Klingbeil, SPD. Wir übertragen die Haushaltsdebatte im Bundestag im Livestream in unserer App auf rbb24inforadio.de bis voraussichtlich 18 Uhr. Nach dem Wahlerfolg der AfD in Sachsen-Anhalt hat sich der Unternehmerverband Brandenburg-Berlin besorgt geäußert. Verbandspräsident Greif sagte im Inforadio, dass vor allem der Mittelstand leiden könnte. Matthias Wetzel, RBB 24.
4: Greif malt ein düsteres Bild. Ganze Industriezweige könnten sterben, sollte die AfD ihre Ankündigungen aus dem Wahlkampf umsetzen. Unternehmen würden in Nachbarländer oder ins Ausland gehen, um dort neue Existenzen aufzubauen. Würde man die Freizügigkeit für Arbeitskräfte einschränken und weitestgehend auf zugewanderte Arbeitskräfte verzichten. Die ganze Programmatik der AfD sei schädlich für die Wirtschaft, so Greif. Die Partei wolle raus aus der EU und raus aus dem Euro. Das bedrohe die Grundpfeiler der deutschen Wirtschaft. In Potsdam findet heute der 8. Ostdeutsche Unternehmertag statt. Dabei beraten Unternehmen mit Vertretern von Politik, Wissenschaft, Verbänden und Verwaltungen auch über die Auswirkungen der Wahl in Sachsen-Anhalt.
15: Fast 60% des erzeugten Stroms in Deutschland stammt aus erneuerbaren Energien. Das hat das Statistische Bundesamt mitgeteilt. Im Vergleich zum Vorjahr stieg der Wert demnach um rund einen Prozentpunkt. Auch Strom aus Kohle und Gas legte leicht zu. Das ist damit zu erklären, dass insgesamt mehr Strom erzeugt wurde. Wichtigste Energiequelle in Deutschland war den Angaben zufolge die Windkraft. Danach folgen Kohle- und Photovoltaikanlagen. In Schönefeld im Landkreis Dahme-Spreewald wird am Vormittag eine sogenannte Agri-Photovoltaikanlage in Betrieb genommen. Dabei wurden Solarmodule über einem Acker installiert. Die Fläche unter der Anlage kann weiter landwirtschaftlich genutzt werden, während oben Strom erzeugt wird. Laut dem Entwickler ist ein weiterer Vorteil, dass die Module Schatten spenden. So kann die Verdunstung um bis zu 40% reduziert werden. Der Strom geht an das Energieunternehmen LEAG. Den Angaben zufolge soll Strom für mehr als 16.500 Haushalte erzeugt werden. Nach der Abreise der US-Unterhändler aus Kiew haben die gegenseitigen Angriffe zwischen Russland und der Ukraine wieder angefangen. Aus Kiew wurden in der Nacht Explosionen gemeldet. Mehrere Wohnhäuser und Schulen seien getroffen worden, teilten die Behörden mit. Zwei Menschen seien getötet worden. Bei ukrainischen Angriffen sind nach russischen Angaben drei Menschen ums Leben gekommen. Am Wochenende hatten Russland und die Ukraine auf Angriffe verzichtet. Hintergrund war, dass der US-Sondergesandten Witkoff und Kushner beide Länder besucht haben, um einen neuen Vermittlungsvorschlag vorzulegen. Soweit die Nachrichten. 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Das Wetter. Heute teils sonnig, teils dichter bewölkt mit einzelnen schwachen Schauern und Höchstwerten bis 31 Grad. Aktuell in Berlin-Steglitz 23, Wannsee 21, in Cottbus 24 und Strausberg 21 Grad. Morgen viele Wolken, nur wenig Sonne, zeitweise Regen und es wird wieder deutlich kühler mit höchstens 20 Grad. Die Zeit 10.45 Uhr.
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5: Und hier ist Jasper Speck, ich grüße Sie. Bald ist ja wieder Landtagswahl in Berlin. Nicht mal mehr zwei Wochen, dann wird ein neues Abgeordnetenhaus gewählt. Haben Sie eigentlich schon abgestimmt? Das kann man ja jetzt schon per Brief. Und unsere Reporterin Seval Tekdal hat einmal hinter die Kulissen der Briefwahl geschaut.
6: Wer bei der Landtagswahl in Berlin seine Stimme abgeben will, muss dafür auch diesmal nicht bis zum Wahlsonntag am 20. September warten. Per Briefwahl geht das schon früher. Und wie einige sagen würden, auch bequemer. Hinter den Kulissen wird jedoch viel für dieses Gefühl von Bequemlichkeit getan. Und genau das habe ich mir in einem Bezirkswahlamt hier in Berlin und bei der Deutschen Post einmal genauer angeguckt.
24: So, dann gehen wir mal rein.
6: Montagmorgen im Bezirkswahlamt in Berlin-Pankow.
7: Mein Name ist Marc Albrecht und ich leite das Bezirkswahlamt hier im schönen Pankow. Wir sind gerade im Rathaus Pankow, wo der Großteil des Wahlamtes seinen Sitz hat.
6: Marc Albrecht ist ein großer Mann mit Vollbart. Sein Büro ist ein Gemeinschaftsraum. Wir sitzen im Besprechungszimmer an einem runden Tisch auf bunten Stühlen. Hier in Pankow machen schon viele Wahlberechtigte von ihrem Stimmrecht Gebrauch, sagt er.
7: Wir haben in der Briefwahlstelle hier, was ja eine von den zwei Briefwahlstellen ist, die wir im Bezirk haben, so aktuell so 100 bis 150 Wählende, die vorbeikommen. Tendenz steigend, je näher die Wahl rückt, umso mehr Menschen kommen vorbei.
6: Wer nicht vorbeikommen kann, weil er oder sie im Ausland wohnt, studiert oder gerade aus anderen Gründen nicht in Berlin sein kann, der kann trotzdem wählen. Musste sich dafür aber schon frühzeitig beim zuständigen Bezirksamt melden.
7: Da das Ganze ja auch nicht nur zu Ihnen hin muss, sondern auch pünktlich wieder zurück muss.
6: Marc Albrecht stemmt diese Landtagswahl natürlich nicht alleine.
7: Also das Team des Bezirkswahlamtes umfasst jetzt so 80 bis 90 Personen. Die Herausforderung, wenn man so ein riesiger Bezirk wie Pankow ist, sind natürlich die Mengen. Also wir haben 9 verschiedene Wahlkreise, das heißt, wir haben 9 verschiedene Stimmzettel. Dazu kommt noch der BVV-Stimmzettel. Und wir müssen natürlich sicherstellen, dass die Menschen die Stimmzettel bekommen, die sie auch bekommen sollen, weil jeder einen anderen Direktkandidaten wählt zum Beispiel.
6: Wie man sich dieser Herausforderung hier im Bezirksamt Pankow schon seit Wochen stellt, zeigt mir Wahlamtsleiter Albrecht jetzt. Wir laufen den Weg eines Wahlscheins ab. Dafür geht es raus aus dem Büro und über eine Wendeltreppe ins Erdgeschoss. Dort verbirgt sich hinter einer großen Doppeltür der sogenannte Wahlscheinraum. Hier verteilen sich 11 Personen auf verschiedene Tischinseln in allen Ecken des großen Raumes. Die Wände sind kahl, die Stehschreibtische hochgefahren und der Drucker druckt ohne Pause. Es ist eine Mischung aus Lagerhalle und Start-up-Gefühl. Die Decke ist hoch und die Menschen unter ihr sind schwer beschäftigt. Wer per Brief wählen will, beantragt das entweder online oder per Post über die Rückseite der Wahlbenachrichtigung. Diese Anträge werden in diesem Raum bearbeitet. Es werden Wahlscheine gedruckt, Daten überprüft, Stimmzettel gedruckt, alles gefalzt, zigmal durchgezählt und nach Adressen sortiert. Über die Wendeltreppe zurück im ersten Stock sitzen andere Wahlhelfende in einem großen Raum hinter den schönen Buntglasfenstern des Rathauses. Hier werden alle unten gedruckten Unterlagen in die Briefumschläge gepackt. Brief um Brief. Nachdem alles verpackt und sortiert ist, gehen die Wahlunterlagen raus an die Berlinerinnen und Berliner. Und die können dann entscheiden, ob sie bequem zu Hause wählen oder lieber in die Briefwahlstelle kommen. Wer seinen Stimmzettel jetzt zu Hause ausfüllt, wirft ihn anschließend in einen der gelben Briefkästen der Deutschen Post. Diese sammelt sie dann ein und sortiert sie im Briefzentrum. Zum Beispiel im Briefzentrum in Tempelhof. Zeit für einen Ortswechsel.
8: Moin, moin. Hi. Moin, Alec.
6: Zwischen Urlaubspostkarten und Lohnabrechnungen liegen sie hier auf den Fließbändern. Die roten Wahlumschläge. Wir befinden uns in einer riesigen Halle in Tempelhof. 48.000 Quadratmeter groß, ausgestattet mit Dutzenden Maschinen verschiedener Größen und Funktionen. Betriebsleiter Steffen Teuscher führt durch die Halle.
9: Mein Name ist Steffen Teuscher. Ich bin BZ-Leiter, also Betriebsleiter im Briefzentrum 10. Mittlerweile seit 8 Jahren, guten 8 Jahren, ja.
6: Das Briefzentrum in Tempelhof ist 1 von 4 in Berlin. Hier in der Halle sind zwar einige Menschen an den verschiedenen Maschinen zugange, aber lange nicht so viele, wie man erwarten würde. Etwa 430 Mitarbeiter hat das Briefzentrum insgesamt. Auf der Fläche arbeitet gerade etwa ein Viertel davon. Die Sortierung der Briefe erfolgt anhand der Scannung von Barcodes an den Kisten oder, später, durch maschinelles Auslesen der Adressen. Die Farbe der Umschläge wird dabei von den Maschinen nicht erkannt. Die Briefwahlumschläge werden also erstmal nicht aussortiert.
9: Also in den ersten Schritten laufen die den ganz regulären Briefweg. Also die werden ganz normal gelesen, da ist ja auch eine ganz normale Adresse drauf, werden auch nach diesem Gesichtspunkt ganz normal sortiert. Die rote Farbe ist für uns einfach nur vor allen Dingen im letzten Schritt extrem hilfreich, weil wir dann sozusagen die normalen Briefe fürs Bezirksamt von den Wahlunterlagen unterscheiden können, weil wir die im letzten Schritt dann separat zustellen.
6: Im gesamten Raum verlaufen Fließbänder in unterschiedlichen Höhen. Ein bisschen wie Achterbahnschienen sehen sie aus. In der Halle ist es laut, gelegentlich piept es und knallt's, wenn die Kästen für die händische Weitersortierung ausgekippt werden, zum Beispiel. Ab und zu muss man auch zur Seite springen, wenn Postmitarbeitende auf ihrem Fahrrad an einem vorbei müssen. Die Fläche ist so groß, dass es manchmal schneller gehen muss, als zu Fuß möglich. Eine eigene kleine Welt. Die Besprechungsräume haben Straßenschilder mit Namen wie Kudamm. Und wie in der echten Welt, hinter den Wänden der Briefzentrumshalle auch, finden sich hier Sticker an den Fließbändern. Vor allem Fußballsticker.
10: Und die Deutsche Post hat ein klares Favorite-Fußballteam?
11: Ja.
10: Nämlich?
11: Ja, das ist natürlich hier bei uns unsere Berliner Hertha, ja.
6: Aktuell dominieren die roten Umschläge auf den Fließbändern noch nicht. Steffen Teuscher ist sich aber sicher, dass sich das in den kommenden Wochen noch ändern wird. Die heiße Phase beginnt für die Deutsche Post in diesen Tagen. Mit dem Abschicken der Wahlunterlagen sollte man ab jetzt auch nicht mehr allzu lange warten, empfiehlt er. Letzter Tag fürs Abschicken sollte am besten sein.
11: Im besten Fall, und wenn Sie sicher gehen und deutschlandweit, dann wie die Empfehlung ist, am Donnerstag. Punkt. Soweit gehört auch, dass wir, auch weil wir stolz darauf sind, sozusagen unseren Part der Demokratie zu erfüllen oder unseren Part dazu beizutragen, werden wir auch Samstag nochmal wirklich sicher gehen, dass alle Briefe, die bis 18 Uhr im Berliner Raum eingeworfen sind, geleert werden, sortiert werden und dann am Sonntag den Wahlämtern zugestellt wird.
6: Bis dahin werden die Briefe, wie die ganz normale Post, einmal am Tag an die Bezirksämter zugestellt. Wer seinen Brief zu spät abschickt oder in einen falschen Umschlag packt, wird zwar bei der Auszählung nicht weiter berücksichtigt, landet aber trotzdem beim zuständigen Bezirksamt.
11: Wie auch sonst bleibt kein Brief bei der Post, sondern bei einem Empfänger.
6: Zurück geht es jetzt zu eben diesem Empfänger, dem Bezirkswahlamt. Wir sind wieder in Pankow. Hier im Wahlamt in Pankow werden nicht nur Wahlunterlagen verschickt. Wer will, kann hier auch vor Ort in den kleinen Wahlkabinen seine Stimme abgeben. Wahllokal Light nennt Wahlamtsleiter Marc Albrecht das. Blaue Wände, blauer Teppichboden. Vor den Fenstern sitzen Wahlamtsmitarbeitende vor Computern und geben die Wahlunterlagen entweder zum Mitnehmen oder zum direkt hier Wählen aus. In der rechten Ecke des Raumes sind drei graue Wahlkabinen aufgestellt. Die grauen Vorhänge werden ständig zu und wieder aufgezogen.

0: in dem sich antidemokratische Strömungen immer mehr ausbreiten. Die Berliner Vagantenbühne hat das Buch jetzt fürs Theater adaptiert und versetzt das Publikum zurück in die 1920er Jahre. Parallelen zu heute liegen aber auf der Hand. Unsere Kulturreporterin Regine Bruckmann hat eine Probe besucht.
1: Das Schauspiel bei den Vaganten beginnt krachend und unmelodisch. Nostalgische Gefühle sollen offensichtlich gar nicht erst aufkommen. Zwei Freunde, Jakob Fabian und Stefan Labude, lassen sich durch das Berliner Nachtleben treiben und landen in einem exklusiven Bordell.
2: Neue Gäste nur auf Empfehlung unserer Mitglieder. Ihre Personalie?
3: Fabian. Jakob. 32 Jahre alt, Beruf wechselnd.
1: Fabian, der glücksuchende Held der Geschichte, vermutet schon hier, dass sexuelle Freizügigkeit eventuell überschätzt wird.
2: Haben Sie hinsichtlich der Damen Wünsche?
3: Nee, ich möchte mich nicht festlegen. Also, mein Geschmack neigt zu blond, aber meine Erfahrung spricht dagegen.
1: Das Publikum sitzt zum Teil an kleinen weißgedeckten Tischen wie in einer Bar, zum Teil in normalen Stuhlreihen und verfolgt diese Szene über eine Kamera. Die Schauspieler agieren hier im Foyer vor dem echten Kassenhäuschen. Regisseurin Lilli Kuhlmann, ästhetisch geschult an der Berliner Volksbühne, mag den Einsatz der Kamera.
4: Sie kann vor allen Dingen Räume erweitern, was ich finde hier in der Vagantenbühne super ist, weil die Bühne so klein ist und man kann eine Kamera nehmen und einfach in den Raum nebenan gehen, hat man schon mal zwei Räume.
1: Und das funktioniert hier wirklich sehr gut. Die Darsteller lieben und streiten sich auf der offenen Bühne und der Hinterbühne, mitten im Publikum und draußen auf dem Hof. In der Pause stehen sie neben dem Publikum in der Bar. Man wird mitten hineingeführt in die turbulenten Ereignisse dieser Freundes- und Liebesgeschichten, die einem auch innerlich sehr nahe kommen. Fabian verliert seinen Job, seine Freundin verlässt ihn und er findet keinen Platz in der Gesellschaft.
3: Du, Jakob, du solltest auch endlich mal ein bisschen vorwärts kommen.
5: Wozu soll ich vorwärts kommen? Wofür?
3: Wogegen?
5: Nimm mal wirklich an, ich sei der Träger einer Funktion. Wo ist das System, in dem ich funktionieren kann?
1: Lilli Kuhlmann wollte den Roman unbedingt auf die Bühne bringen.
4: Ich glaube, die Neugier von Fabian, mit der konnte ich viel anfangen und die Suche nach einer Haltung oder auch das Beobachten der Menschen und die Fragen nach Krieg und Gewalt. Was bringt das? Wo führt uns das als Gesellschaft hin?
1: Am Tag nach der Wahl in Sachsen-Anhalt ist es Lilli Kuhlmann wichtiger denn je, mit der Geschichte von Fabian eine, wie sie sagt, antifaschistische Haltung zu transportieren.
4: Im besten Fall kann man aus dieser Geschichte, die wir da erzählen, was für sich selber mitnehmen und überlegen, wo ist ein Punkt für mich, an dem ich vielleicht aus einem eher passiven Beobachten oder Zuschauen in Handeln kommen kann.
1: Ihre Inszenierung endet mit drei Menschen, die mit rot-weißen Armbinden aufrecht auf der Bühne stehen.
0: Fabian, der Gang vor die Hunde-Premiere ist heute Abend in der Vagantenbühne in Berlin.
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0: Heute ein Wechsel aus Sonne und Wolken, dazu vor allem in der Nordwesthälfte einzelne Schauer. Am meisten Sonne gibt es in Richtung Niederlausitz. Es wird heute nochmal spätsommerlich warm bis heiß, 26 bis 31 Grad werden da erwartet. Genießen Sie das, in den nächsten Tagen wird es dann kühler und regnerischer. Wir gucken aber mal auf die aktuellen Temperaturen. In Berlin liegen die zwischen 20 und 23 Grad, in Brandenburg an der Havel 22, Perleberg 21 Grad. Und heute Nacht dann mal mehr, mal weniger dichte Wolken, zeit- und gebietsweise Schauer, 16 bis 14 Grad heute Nacht.
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8: A10 südlicher Berliner Ring Richtung Dreieck Spree, Audi Einfahrt.

0: Bad Lindow ist wegen Reparaturarbeiten gesperrt. A13 Dresden Richtung Berlin zwischen Duben und Freiwalde Stau wegen Markierungsarbeiten. Stadtverkehr Berlin auf dem Stadtring A100 dauert es länger in Richtung Wedding zwischen Hohenzollerndamm und Dreieck Funkturm und in Richtung Treptow zwischen Dreieck Charlottenburg und Kurfürstendamm sowie zwischen Detmolder und Albuinstraße. Recht voll ist es auch in Westend. Heute ist der letzte Tag der IFA auf dem Messegelände und am Funkturm und es staut sich dort in beiden Richtungen. Wenn möglich, nutzen Sie zu An- und Abreise die öffentlichen Verkehrsmittel. Marzahn in Höhe Allee der Kosmonauten ist in Richtung Hohenschönhausen wegen Gleisarbeiten bis Mitte Dezember nur eine Spur frei. Aktuell Stau mit 15 Minuten Wartezeit. Kreuzberg, die Dudenstraße, ist nach einem Wasserrohrbruch bis auf Weiteres zwischen Mehringdamm und Metfesselstraße gesperrt. 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
1: 11 Uhr ist es jetzt.
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1: Ich bin Jasser Speck, ich grüße Sie. Alle 3 Jahre kommt die neue PISA-Studie heraus. Und heute ist mal wieder Stichtag. Tja, was soll ich sagen, gut sieht's nicht aus. Deutsche Schülerinnen und Schüler rutschen immer weiter ab im internationalen Vergleich. Steve Neuwirth hat die genauen Zahlen für Sie jetzt in den Nachrichten.
0: Die schulischen Leistungen der 15-Jährigen in Deutschland sind auf einem historischen Tiefpunkt. Das ist das Ergebnis der aktuellen PISA-Studie. Demnach erzielen die Jugendlichen in Naturwissenschaften, Lesen und Mathematik die schlechtesten Werte seit Beginn der Studie. Anna Küch aus der ARD-Wissenschaftsredaktion.
3: Fast jeder dritte 15-Jährige in Deutschland hat Probleme mit grundlegenden Aufgaben, etwa die Kernaussage eines Textes zu verstehen oder einfache Preise und Strecken zu vergleichen. Deutschland liegt damit im internationalen Vergleich im OECD-Durchschnitt. Deutlich besser schneiden unter anderem Singapur, Japan, Korea und Estland ab. Alarmierend für die OECD, weltweit haben die Lesefähigkeiten der Jugendlichen nachgelassen. Zugleich gibt es deutlich mehr Hasty Readers, Jugendliche, die Texte nur hastig überfliegen und dann falsche Antworten geben. In Deutschland bleibt außerdem ein altes Problem besonders ausgeprägt. Der Bildungserfolg eines Kindes hängt weiterhin stark davon ab, wie viel Geld und Ressourcen die Familie hat und wie gut der Bildungsgrad der Eltern ist.
0: Arbeitgeberpräsident Dulger hat Konsequenzen aus der PISA-Studie gefordert. Bildung sei eine Kernaufgabe des Staates. Lehrkräfte bräuchten zudem eine Ausbildung, die sie besser auf den Schulalltag vorbereite und Schulen eine moderne Ausstattung, so Dulger. Der Drogenbeauftragte der Bundesregierung, Streeck, forderte im Hinblick auf die PISA-Ergebnisse erneut, die Nutzung sozialer Medien für Jugendliche einzuschränken. Aktuelle Studien zeigten, dass ein früherer und problematischer Social-Media-Konsum die schulische Leistung messbar beeinträchtige. Bundesfinanzminister Klingbeil hat im Bundestag gerade den Haushalt für das kommende Jahr vorgestellt. Er plant Ausgaben von mehr als 555 Milliarden Euro. Das ist deutlich mehr als im laufenden Jahr. Hauptstadtkorrespondent Mario Kubina.
4: Auch die Neuverschuldung steigt auf fast 119 Milliarden. Und da sind die Sondertöpfe für Infrastruktur und Bundeswehr noch gar nicht mitgerechnet. Dementsprechend muss der Finanzminister auch mehr Geld für Zinszahlungen einplanen. Fast 42 Milliarden sind dafür veranschlagt. Tendenz für die darauffolgenden Jahre stark steigend. Der Bundesrechnungshof hat das gerade erst kritisiert. Er sieht die Regierung auf dem Weg in die Schuldenfalle.
0: Der Unternehmerverband Brandenburg-Berlin hat sich besorgt über den Wahlerfolg der AfD geäußert. Verbandspräsident Greif sagte im RBB 24 Inforadio, dass ganze Industriezweige sterben würden, sollte die AfD, wie angekündigt, auf zugewanderte Arbeitskräfte weitestgehend verzichten. Vor allem der Mittelstand sei hier in Gefahr. Greif äußerte außerdem die Befürchtung, dass Unternehmen Sachsen-Anhalt verlassen könnten, um sich anderswo niederzulassen. Die Ziele der AfD bezeichnete der Präsident des Unternehmerverbands als Angriff auf die Grundpfeiler der deutschen Wirtschaft. Diese beruhe auf einem starken Mittelstand, einer starken Industrie und einer sozialen Marktwirtschaft. Fast 60% des erzeugten Stroms in Deutschland stammt aus erneuerbaren Energien. Das hat das Statistische Bundesamt mitgeteilt. Im Vergleich zum Vorjahr stieg dieser Wert demnach um rund einen Prozentpunkt. Auch Strom aus Kohle und Gas legte leicht zu. Das ist damit zu erklären, dass insgesamt mehr Strom erzeugt wurde. Wichtigste Energiequelle in Deutschland war den Angaben zufolge die Windkraft. Danach folgen Kohle- und Photovoltaikanlagen. In Schönefeld im Landkreis Dahme-Spreewald wird am Vormittag eine sogenannte Agri-Photovoltaikanlage in Betrieb genommen. Dabei wurden Solarmodule über einem Acker installiert. Die Fläche unter der Anlage kann weiter landwirtschaftlich genutzt werden, während oben Strom erzeugt wird. Laut dem Entwickler ist ein weiterer Vorteil, dass die Module Schatten spenden. So kann die Verdunstung um bis zu 40% reduziert werden. Der Strom geht an das Energieunternehmen LEAG. Den Angaben zufolge soll Strom für mehr als 16.500 Haushalte erzeugt werden. Für einige Teile von Hawaii ist eine Hurrikanwarnung ausgerufen worden. Der Hurrikan soll in den kommenden Stunden an den US-Inseln im Pazifik vorbeiziehen. Der Gouverneur von Hawaii hat Schulen und Behörden auf einigen westlichen Inseln schließen lassen. Außerdem rief er die Bewohner auf, sich von der Küste fernzuhalten und sich auf Stromausfälle einzustellen. Es wird vor Windgeschwindigkeiten von bis zu 185 Kilometern pro Stunde gewarnt. Soweit die Nachrichten. 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Das Wetter. Heute teils sonnig, teils dichter bewölkt. Auch einzelne schwache Schauer sind möglich und es wird warm bei maximal 31 Grad. Aktuell in Berlin-Steglitz 23, in Wannsee 21 Grad, in Cottbus 24 und in Strausberg 21 Grad. Morgen viele Wolken, wenig Sonne. Es wird wieder kühler mit höchstens 20 Grad. Die Zeit 11.05 Uhr.
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1: Der Bayer-Standort in Berlin-Wedding ist mehr als nur ein Ableger des Leverkusener DAX-Konzerns. Von hier aus wird die globale Versorgung mit verschreibungspflichtigen Arzneimitteln gesteuert. Es wird produziert und es wird geforscht. Bettina von Streit leitet den Standort seit rund 2 Jahren und sie hat etwas zu sagen. Denn nicht alle Großkonzerne lassen solche Interviews außerhalb der Vorstandsebene zu. Jan Palukat aus unserer Wirtschaftsredaktion konnte nämlich mit Bettina von Streit zu Beginn der Sommerpause sprechen.
2: Vis-à-vis.
5: Frau von Streit, Berlin ist sehr geprägt durch Verwaltung, durch Beamtenjobs. Da haben 5000 Jobs in der Privatwirtschaft, noch dazu in der Industrie, natürlich Gewicht. Welches Gewicht aber hat der Bayer-Standort Berlin im Konzernverbund mit zehntausenden Beschäftigten weltweit?
6: Ja, Berlin ist unser globales Hauptquartier für das Arzneimittelgeschäft, und zwar das verschreibungspflichtige. Das heißt, hier ist wirklich ein wichtiger Standort und auch einer der größten in Deutschland. Und hier vereinen wir industrielle Fertigung, auch große Volumenfertigung von Arzneimitteln, Forschung und Entwicklung und wie gesagt Hauptverwaltung, aber auch globale Verwaltung, das heißt Vertrieb, Vermarktung von Arzneimitteln, aber auch Zulassungsthemen. Also hier geht die Welt ein und aus in der Bayer-Welt.
5: Also Hauptquartier Pharma bedeutet, hier werden die Entscheidungen getroffen, auf welche Medikamente man setzt und so weiter.
6: Genau, hier werden die Strategien entwickelt, werden natürlich mit unseren Kollegen in Leverkusen und der Welt abgestimmt. Wir haben natürlich gemeinsame Interessen als Konzern, aber grundsätzlich die Geschäftsstrategien werden hier entwickelt.
5: Jetzt gab es mal hier, und ich kenne das noch, einen damals einzigen Berliner DAX-Konzern, Schering nämlich, der galt als total wendig, innovationsstark. Und dann, daran erinnere ich mich auch, nach der Übernahme 2006 durch Bayer, gab es so ein paar lange Gesichter hier. Da wurde nämlich gesagt, oh Gott, jetzt gehen wir ein in Konzernstrukturen, da werden wir müde, da wird alles kompliziert. Sind denn die schlimmsten Befürchtungen eingetreten oder wie ist das gelaufen?
6: Ich glaube nicht. Also die Integration von Schering in die Bayer-Welt war, ich würde sagen, vorzeigbar. Also es waren natürlich Einschnitte für Mitarbeitende auf beiden Seiten, aber es haben auch beide Seiten sehr profitiert. Das habe ich aus vielen Richtungen gehört. Ich bin ja auch schon 15 Jahre jetzt hier am Berliner Standort, habe also auch Kolleginnen und Kollegen aus allen Epochen kennengelernt, die auch Vergleiche ziehen konnten zwischen der damaligen Welt und der neuen Welt. Und so unähnlich sind Bayer und Schering sich dann doch nicht gewesen. Und sie haben sich gut ergänzt, wie ich finde, und haben auch die Kulturen gut zusammengebracht. Und sie haben eine ähnliche Historie, also auch aus der Gründerzeit stammt. Also da passt viel zusammen und von daher, ich glaube, es ist eine gelungene Integration geworden.
5: Man kann ja auch beruflich zum Beispiel zu einem Startup gehen, ja, wo ganz viel Tempo ist. Oder man geht in einen Konzern, der ja per se, da gibt es einfach Prozesse und Abläufe. Sie haben eine Doktorarbeit geschrieben zur Beschleunigung von Veränderungsprozessen, ja, in der chemischen Industrie. Man braucht schon manchmal Geduld, ne, wenn man im Konzern ist, oder?
6: Genau, Sie sprechen meine Doktorarbeit an. Da habe ich tatsächlich über Innovationsprozesse in der chemischen Industrie geforscht. Und es ist ja ein wichtiger Punkt, den Sie ansprechen. Also Innovation, Forschung, neue, vor allem, wir nennen das Deep Tech Produkte zu entwickeln. Also Produkte, die in der Regel nicht in einem halben Jahr in einem Start-up sich ausgedacht werden und digital auf den Markt gebracht werden, sondern das sind Produkte, die viel wissenschaftliche Erkenntnis brauchen und Reife brauchen. Wie kann man denn sowas beschleunigen? Und das sind Dinge, die bewegen nicht nur die großen Pharmaunternehmen, sondern tatsächlich auch die Start-ups, weil am Ende ist eine lange Reise, bis ein Produkt wirklich beim Patienten sicher ankommt, weil Zulassungsvorgaben sind. Wir wollen natürlich sicherstellen, dass die Produkte wirken, dass sie auch sicher einnehmbar sind. Also von daher, da kann man nicht sagen Großkonzern oder Startup, aber natürlich, man lernt von Startups einiges. Wir haben auch Firmen, die mit uns jetzt zusammenarbeiten, die wir auch übernommen haben, die wir aber eigenständig lassen. Und das tun wir bewusst, um die Innovationskraft, die Agilität dieser Firmen aufrechtzuerhalten und erhoffen uns dadurch natürlich auch Impulse für unsere eigene Art zu arbeiten.
5: Und die Impulse sind ja vielleicht nötig, denn so ein bisschen hat Bayer ja den Ruf, sich so ein bisschen auszuruhen. Ja, ich glaube, es funktioniert nicht mehr heute noch zu sagen, der Aspirinhersteller, ne? Denn da reden wir von einem weltbekannten Produkt, das 1899 auf den Markt gebracht wurde. Ich habe mich ein bisschen umgeschaut. Bepanthen kennt man vom Klang her, ist aber gar keine Bayer-Entwicklung. Und dann so die ganzen berühmten Medikamente wie Viagra und so, die kamen eben aus Amerika und anderswo. Gibt's denn jetzt auch durch die Zusammenarbeit mit Startups mal die Chance, dass mal wieder vielleicht sogar aus dem Standort Berlin heraus gesagt wird, hier, wir haben hier das Produkt, die Superpille gegen Krebs, die Pille nach dem Schlaganfall, so ein Produkt, das so Aspirin-Größenordnung hat?
6: Ich finde, Sie unterschätzen Aspirin zum einen. Ich finde, da zeigt sich das große Talent von Bayer, dass wir eben es schaffen, auch etablierte Produkte immer wieder aktuell zu halten, weiterzuentwickeln. Auch Bepanthen ist so ein Beispiel, dass wir immer noch aktiv sind und neue Produkte daraus ableiten. Aber wenn Sie Berlin ansprechen, da kann ich Ihnen Hoffnung geben. Wir haben uns entschieden, sehr stark in eine Technologie reinzugehen, das ist die Zell- und Gentherapie. Ein neues Feld, das verspricht eben neben der klassischen Darreichungsform einer Tablette und einem Wirkstoff hin zu sogenannten Zellen zu gehen. Also Zellen, die beispielsweise regenerieren, wo ich Zellen verloren habe. Das kann anfangen bei Krankheiten, die im Gehirn stattfinden, wie Alzheimer oder Parkinson. Das kann aber auch in die Richtung gehen, dass man Krebszellen bekämpft. Also da gibt es viele Anwendungsgebiete, aber es ist eine Technologiebasis. Und wir glauben, dass Deutschland hier noch nicht den Anschluss verpasst hat und dass wir hier wirklich darauf einzahlen können, wenn wir alle zusammenstehen, nicht nur Bayer alleine, im besten Falle die öffentlichen Forschungsinstitute wie die Charité, aber auch private Akteure zusammenbringen und sagen, wir wollen hier eine Technologiebasis bauen, die seinesgleichen sucht. Und da haben wir durchaus Chancen. Und das wird hier passieren am Nordhafen in Berlin.
5: Und man muss ja vielleicht auch fair bleiben, die Konkurrenzsituation ist heute natürlich eine andere, ne, als 1899. Das auch Zelltherapie, das wird auf der ganzen Welt vorangetrieben. Ne? Da kämpft man eigentlich so wie bei der Fußball-Weltmeisterschaft, ne? gegen viele Kontinente, oder?
6: Sicherlich. Und wir müssen einfach nur auf die andere Seite des Atlantiks gucken. In Zentren wie Boston oder in Kalifornien sind viele Akteure, gerade auch Startups, die an den Themen der Biotech forschen. Das ist seit 10, 15 Jahren sehr gut sichtbar. Da kann man auch auf Einkaufstour gehen und sagen, man kauft sich dann halt so ein Unternehmen, das das kann. Wir sehen aber die Chance, dass wir das selber können, weil wir haben sehr, sehr gute akademische Forschung, gerade hier in Berlin, aber auch in Europa. Die kann damit mithalten. Was wir jetzt sicherstellen müssen, ist die Translation, also das Ganze wirklich in die Anwendung zu bekommen, dass es am Ende wirklich beim Patienten landet und nicht die Startups aufgekauft werden und dann doch wieder nach USA gehen. Und diese Rahmenbedingungen wollen wir gemeinsam schaffen hier, weil das ist eine unglaubliche Chance, auch für gute Arbeitsplätze.
5: Wie sehr beeinflusst Donald Trump jetzt eigentlich die Standortpolitik, auch mit den neuen Auflagen, die er jetzt verhängt hat? Also es soll ja jetzt nicht mehr die höchsten Preise geben in den USA, es soll auch Importbeschränkungen geben. Führt das jetzt dazu, dass man mehr nach Amerika geht oder dass ein Standort wie Berlin sogar gestärkt wird? Wie reagiert man auf sowas?
6: Da gibt es unterschiedliche Teams bei uns bei Bayer, die sich das regelmäßig anschauen. Das können Sie sich vorstellen. Das ist wie Sie auch. Sie wachen morgens auf und schon ist die nächste interessante Botschaft im Raum. Das muss man auch erstmal abwarten, wie es wirklich in Gesetzgebungen geht und Vorgaben. Wir rüsten uns für alle Fälle. Ob das jetzt eine konkrete Auswirkung für Berlin hat, kann ich im Moment nicht sagen. Aber grundsätzlich stehen wir zu diesem Standort und glauben an das Potenzial.
5: Also diese ganzen weltpolitischen Verwerfungen, Lieferkrisen, Energiekrisen und so sind am Standort gar nicht zu spüren. Da geht man seinen Weg und versucht, das Beste draus zu machen.
6: Das würde ich so nicht sehen. Wir passen uns auch an. Wir schauen natürlich, wie ist unsere Versorgungsbasis mit Energien beispielsweise. Industriestrompreis ist ja ein großes Thema, was wir gefordert haben. Wir müssen natürlich schauen, dass wir die Herstellung immer noch wettbewerbsfähig halten. Aber man kann dazu sagen, Berlin ist Gott sei Dank relativ gut abgesichert mit den Energieversorgungssituationen vor Ort. Wir sind auch kein Wirkstoffbetrieb. Wirkstoffbetriebe sind in der Regel große Chemieanlagen. Das haben wir hier nicht mehr in der Stadt. Finde ich auch okay, ne? Also es muss nicht immer die große Chemie sein, die man hier macht. Wir machen hier ganz hohe Wertschöpfung im Bereich der Pharmaproduktion. Die braucht auch Energien, ist energiehungrig, aber die können wir ganz gut über die städtische Versorgung sicherstellen.
5: Das klingt so, dass das auch eher hoch, auch im Bayer-Vergleich, höher bezahlte Jobs sind, die hier unter den 5.000 sind?
6: Sicherlich. Also grundsätzlich der Bayer-Konzern ist ja in der IGBCE verortet mit seinen Tarifen. Das ist einer der attraktivsten Tarifsysteme, die man sich vorstellen kann, mit sehr attraktiven Angeboten an die Mitarbeitenden. Und davon profitieren auch hier alle Mitarbeiter am Standort. Ja.
5: Damit ist ein Problem nicht so groß, nämlich das Wohnungsproblem. In der Wirtschaftsförderung heißt es schon, wir haben kein Fachkräfteproblem mehr, wir haben das Problem, die Fachkräfte unterzubringen. Das ist wahrscheinlich ein Thema für Sie als Standortleiterin, ne?
6: Ja, also wir haben in Berlin tatsächlich die Herausforderung, dass wir ja günstigen Wohnraum haben, aber der ist nicht verfügbar. Weil wenn ich mal eine günstige Wohnung habe, bleibe ich da relativ lange, weil ich ja dann geschützt bin vor Mietpreiserhöhungen. Das bedeutet halt, dass Mitarbeiter, die neu reinkommen, immer in diesem sehr angespannten Setting unterwegs sind. Und das ist ungesund. Da erhoffen wir uns auch von der Politik eine Strategie über die Enteignung hinaus. Das glauben wir nicht, dass das der richtige Weg ist, sondern dass wir wirklich Wohnungsbau unterstützen. Dadurch entsteht natürlich wieder eine Mobilität im Wohnungsmarkt, wenn man dieses Bottleneck gelöst hat.
5: Und selbst als Konzern kann man auch was machen? Manche bauen ja Werkswohnungen wieder und so wie früher zu Beginn der Industrialisierung.
6: Nee, wir sind kein Wohnungsbauunternehmen, das ist ganz klar gesagt, aber wir engagieren uns natürlich dafür. Wir haben ja auch in der Innenstadt Flächen zur Verfügung und sind da aktiv dabei, mit Akteuren auch aus dem Bezirk hier gute Lösungen zu finden, dass Wohnungsbau stattfinden kann auf diesen Flächen.
5: Die haben Sie geerbt oder so bei der Schering-Übernahme oder wo kommen die ganzen Grundstücke her?
6: Schering war ja sehr umtriebig, das muss man sich so vorstellen, wir sind ja hier im Wedding, also eigentlich direkt an Mauergrenze. Im Kalten Krieg war das jetzt nicht die beste Wohnlage, dass jeder hier direkt neben der Mauer wohnen wollte. Das heißt, das Unternehmen, nach meinem Erkenntnisstand, hat auch über die Zeit immer mehr Grundstücke dazu gekauft, weil sie ja auch sehr expandiert haben. Und am Ende war ja die Stadt begrenzt in ihren räumlichen Konstellationen. Das heißt, man hat sich jedes Grundstück irgendwie für die industrielle Nutzung gesichert. Und darauf bauen wir heutzutage auf. Wir haben unglaublich viel Potenzial, hier uns zu entwickeln.
5: Bremst die Wohnungsmarktsituation auch sozusagen den Austausch und die Erneuerung, die Personalpolitik? Ist das eine richtige Hürde dafür? Denn ein Unternehmen braucht ja frische Ideen.
6: Definitiv. Also das kann zum Standortrisiko werden. Also gerade bei Auszubildenden merken wir das. Die fallen halt aus der Wohnungsunterstützung des Landes raus. Es ist natürlich nachvollziehbar, deren Einkommen ist über der Grenze. Aber sie schaffen es mit diesem Einkommen nicht, eine klassische Azubi-Wohnung zu finden, weil das dann wiederum nicht passt, um seinen Lebensunterhalt zu bestreiten. Also da ist eine Lücke. Und das bedeutet für uns ganz konkret, dass wir vor allem Azubis gewinnen können, die noch zu Hause wohnen oder im Umland. Und auf Dauer ist das kein gesunder Zustand. Wir sind ein DAX-Konzern, ein großes globaler Konzern. Wir wollen natürlich die besten Talente und da auch ortsflexibel sein und rekrutieren aus möglichst vielen Regionen. Ja.
1: Bettina von Streit war das im Gespräch mit Jan Palukat aus unserer Wirtschaftsredaktion.
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7: Mit Fußball. Heute geht es los. Der erste Spieltag in der Ligaphase der Fußball Champions League. Den Auftakt aus deutscher Sicht macht heute Borussia Dortmund. Der BVB empfängt Villarreal. Die Vorschau von Daniela Müllenborn.
8: Das Ziel ist klar. Der BVB will ins Champions League Achtelfinale, das er vergangene Saison noch verpasste. Nach dem Aus in den Playoffs. Damals ging es in der Ligaphase ebenfalls gegen Villarreal. Dortmund gewann zu Hause 4:0. Um aufkommenden Übermut gleich einzudampfen, ordnet BVB-Trainer Niko Kovac ein.
9: Das vierte Tor fällt in der Nachspielzeit. Ein Elfmeter, eine rote Karte. Es klingt oder es klang sehr sicher, aber es war trotzdem eine enge Geschichte.
8: Auch dass Villarreal in der spanischen Liga nach 4 Spieltagen bislang siegloser Tabellensechzehnter ist, lässt er als Formbarometer nicht zu.
9: Wir wissen auch, wenn die Champions League ertönt, dann ist es nochmal was anderes.
8: Und trotzdem, sehr viel dickere Brocken kommen erst noch mit dem FC Arsenal, Inter Mailand und Europa-League-Sieger Aston Villa. Deshalb ist ein Auftaktsieg zu Hause gegen Villarreal fast schon Pflicht. Allerdings hat der BVB Defensivprobleme. Trainer Niko Kovac könnten die Abwehrspieler ausgehen.
7: Dortmund gegen Villarreal. Die zweite Halbzeit gibt es hier im RBB 24 Inforadio ab 22 Uhr. Vorher läuft im Programm die Berliner Wahlarena. Tennis. Alexander Zverev hat bei den US Open in New York das Viertelfinale erreicht. In der Nacht gelang ihm der Sieg gegen den Italiener Darderi in 3 Sätzen. Das Sportupdate mit Guido Ringel.
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0: Vorsicht auf der A113 Richtung Dresden zwischen Waltersdorfer Dreieck und Schönefelder Kreuz liegen Metallteile auf der mittleren Spur. A10 südlicher Berliner Ring Richtung Dreieck Spreeau, die Einfahrt Lindo ist wegen Reparaturarbeiten gesperrt. A13 Dresden Richtung Berlin zwischen Duben und Freiwalde Stau wegen Markierungsarbeiten, es dauert 20 Minuten länger. Stadtverkehr Berlin. Auf dem Stadtring A100 dauert es länger in Richtung Wedding zwischen Hohenzollerndamm und Dreieck Funkturm in Richtung Treptow zwischen Dreieck Charlottenburg und Kurfürstendamm sowie zwischen Detmolder und Albuinstraße. In Westend kann es wegen der IFA auf dem Messegelände immer mal wieder Stau geben. Wenn möglich, nutzen Sie zur An- und Abreise die öffentlichen Verkehrsmittel. Marzahn-Rienstraße in Höhe Allee der Kosmonauten ist in Richtung Hohenschönhausen wegen Gleisarbeiten bis Mitte Dezember nur eine Spur frei. Und Kreuzberg, die Dudenstraße, ist nach einem Wasserrohrbruch bis auf weiteres zwischen Mehringdamm und Mietfesselstraße voll gesperrt.
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0: Um 11.20 Uhr mit Steve Neuwirth. Guten Tag. Die schulischen Leistungen der 15-Jährigen in Deutschland sind auf einem neuen Tiefstand. In der aktuellen PISA-Studie schneiden die Jugendlichen in Naturwissenschaften, Lesen, Mathematik so schlecht ab wie noch nie seit Beginn der Schule. Demnach hat fast jeder Dritte Probleme mit grundlegenden Aufgaben, wie zum Beispiel Strecken oder Preise zu vergleichen. Deutschland liegt damit zwar im Durchschnitt der OECD-Länder, deutlich besser schneiden zum Beispiel Estland, Japan und Korea ab. Ein weiteres Ergebnis: In Deutschland hängt der Bildungserfolg von Kindern nach wie vor besonders stark vom Bildungsgrad und dem Geldbeutel der Eltern ab. Andere Länder verringerten diese sozialen Unterschiede. Die PISA-Studie wird alle 3 Jahre erhoben. Die erste gab es im Jahr 2000. Bundesfinanzminister Klingbeil hat den Haushalt für das kommende Jahr offiziell vorgestellt. Die Bundesregierung plant Ausgaben von mehr als 555 Milliarden Euro. Man dürfe sich nicht mehr von Krise zu Krise hangeln, sagte Klingbeil in seiner Rede im Bundestag. Deshalb investiere man in die Zukunft. Der Haushalt spiegele wider, wie sehr sich Dinge in Deutschland verändern. Kritik an den Plänen kamen von der Opposition. Der haushaltspolitische Sprecher der AfD warf der Regierung vor, Deutschland in den Ruin zu treiben, vor allem wegen der hohen Zinsen. Der Unternehmerverband Brandenburg-Berlin hat sich besorgt über den Wahlerfolg der AfD geäußert. Verbandspräsident Greif sagte im RBB 24 Inforadio, dass ganze Industriezweige sterben würden, sollte die AfD, wie angekündigt, auf zugewanderte Arbeitskräfte weitestgehend verzichten. Vor allem der Mittelstand sei hier in Gefahr. Greif äußerte außerdem die Befürchtung, dass Unternehmen Sachsen-Anhalt verlassen könnten, um sich anderswo niederzulassen. Die Ziele der AfD bezeichnete der Präsident des Unternehmerverbandes als Angriff auf die Grundpfeiler der deutschen Wirtschaft. Diese beruhe auf einem starken Mittelstand, einer starken Industrie und einer sozialen Marktwirtschaft. Der Anteil von erneuerbaren Energien in Deutschland hat im ersten Halbjahr einen neuen Rekordwert erreicht. Nach Angaben des Statistischen Bundesamts kamen 59% des Stroms aus erneuerbaren Energien. Aus Wiesbaden, Roman Warschauer.
10: Im ersten Quartal des vergangenen Jahres lag der Anteil noch bei 58%. Die wichtigste Stromquelle war die Windkraft, die rund ein Drittel der Produktion in Deutschland ausmachte. Gegenüber dem Vorjahreszeitraum stieg die Erzeugung aus Wind um gut 12%. Auch die Photovoltaik Dreieck legte zu und war mit fast 18% die drittwichtigste Stromquelle nach Kohle. Insgesamt stieg die Stromproduktion im ersten Halbjahr um 4,5%. Auch die Produktion in Gaskraftwerken legte zu. Kohlekraftwerke hingegen produzierten weniger. Seit 2018 ist die Erzeugung erneuerbarer Energien um rund ein Viertel gestiegen. Bei der konventionellen Erzeugung ging die Produktion hingegen um rund die Hälfte zurück.
0: Heute beginnt die erste Ausschreibungsrunde für den Bau neuer Gaskraftwerke in Deutschland. Bis um Mitternacht können sich Betreiber dafür bewerben. Darunter ist auch die LEAG mit dem Standort Schwarze Pumpe. In den nächsten 5 Jahren sollen Anlagen mit Kapazitäten von 11 Gigawatt entstehen. Der Bund fördert den Bau mit bis zu 35 Milliarden Euro. Andreas Rausch, RBB 24 Cottbus.
11: Statt Braunkohle will die Bundesregierung künftig mit Erdgas, später dann mit Wasserstoff klimafreundlicheren Strom versorgungssicher erzeugen lassen, wenn die Windräder sich nicht drehen oder Wolken die Solarfelder blass aussehen lassen. Für die ersten 4,5 Gigawatt Leistungen können sich potenzielle Erzeuger bis heute um Mitternacht bewerben. Ursprünglich sollte bei den Neubauten der Südwesten Deutschlands bevorzugt behandelt werden. Nach Protesten aus dem Osten wurde nun festgelegt, ein Drittel der neuen Kapazitäten werden hier gebaut, der Rest dort. Damit soll auch der Entwicklung in der Lausitz als Zukunftsregion Schub verliehen werden.
0: Nach der Abreise der US-Unterhändler aus Kiew haben die gegenseitigen Angriffe zwischen Russland und der Ukraine wieder angefangen. Aus Kiew wurden in der Nacht Explosionen gemeldet. Mehrere Wohnhäuser und Schulen seien getroffen worden, teilten die Behörden mit. 2 Menschen seien getötet worden. Bei ukrainischen Angriffen sind nach russischen Angaben 3 Menschen ums Leben gekommen. Am Wochenende hatten Russland und die Ukraine auf Angriffe verzichtet. Hintergrund war, dass die US-Sondergesandten beide Länder besucht haben, um einen neuen Vermittlungsvorschlag vorzulegen. Soweit die Nachrichten. 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Das Wetter. Heute teils sonnig, teils dichter bewölkt mit einzelnen schwachen Schauern bei maximal 31 Grad. Aktuell in Berlin-Steglitz 23, in Wannsee 21 Grad. 21 auch in Strausberg und in Cottbus 24. Morgen viele Wolken, nur wenig Sonne, zeitweise Regen und es wird wieder kühler mit höchstens 20 Grad. Die Zeit 11.25 Uhr.
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12: Was liegt denn heute bei Ihnen so auf dem Teller? Eine Marmeladenstulle zum Frühstück vielleicht? Zu Mittag Spaghetti Bolognese, abends ein Salat? Bei der Wahl des Speiseplans fragen sich viele Menschen nicht nur, ob's denn schmeckt, sondern auch, was gesund für sie ist. Dass Tomaten tendenziell besser sind als Chips, das dürfte Konsens sein. Aber warum verträgt der eine Kohlenhydrate bestens, während der andere davon müde wird? Unser Stoffwechsel, unsere Verdauung, unser Alltag, all das ist individuell. Wie kann man also herausfinden, welche Ernährung genau zu einem bestimmten Menschen passt? Unser Thema jetzt in den Wissenswerten im RBB 24 Inforadio mit Anna Korwes. Schönen guten Tag. Mein Gast heute ist Professor Stefan Konigorski. Er baut am Deutschen Institut für Ernährungsforschung in Potsdam-Rehbrücke gerade eine neue Abteilung auf. Computational Precision Nutrition heißt sie. Ihr Ziel lautet Präzisionsernährung. Herzlich willkommen, Herr Konigorski.
13: Hallo Frau Korwes, freut mich hier zu sein.
12: Jetzt wird ja gerade eiweißreiche Ernährung ziemlich gehypt. Ich sehe im Kühlregal nur noch Skyr oder Schokopudding mit extra viel Protein. Würden Sie mir das zum Beispiel auch empfehlen?
13: Ich würde sagen, kommt drauf an. Und da muss man natürlich auch schauen, wie kommt man überhaupt jetzt zu allgemeinen Ernährungsempfehlungen. Wenn man sich das aus der Wissenschaft vor Auge führt, wird natürlich sehr viel, sehr gute Arbeit reingesteckt, um solche auch Ernährungsempfehlungen zu entwickeln. Die sind natürlich darauf ausgerichtet zu schauen, was hilft denn im Allgemeinen. Und wenn wir jetzt ein tolles Ergebnis haben, dass eiweißreiche Diät hier und hierfür hilft, heißt das im Durchschnitt. Und jetzt könnte es natürlich erstmal dahinter stecken, dass es jetzt allen Menschen ein bisschen hilft oder vielleicht nur ganz wenigen und dem Rest nicht. Was jetzt genau der Fall ist und ob ich jetzt persönlich oder Sie eine von den Personen sind, denen das hilft oder bei denen der Stoffwechsel reagiert, wie man ist, das ist im Allgemeinen noch nicht bekannt.
12: Also ob es sozusagen auch die individuelle Wahrheit trifft. Von was hängt die denn genau ab? Was sind denn so Komponenten, die da reinspielen? Ist das Mikrobiom in meinem Darm? Sind das meine Gene? Ist das mein Lebensstil? Also was sind so die relevanten Einflussfaktoren?
13: Sicherlich, was Sie schon gesagt haben, was ich selber mitbringe, die Genetik, die dann wieder eine Rolle spielt auf den Metabolismus oder wie Sachen verstoffwechselt werden. Mikrobiom ist ein großer Forschungsbereich. Sicherlich auch das Epigenom wird teilweise noch mit angeschaut, also noch weitere molekulare Faktoren, die beeinflussen können, wie etwas verstoffwechselt wird. Natürlich, der Stoffwechsel selber hängt auch von anderen Faktoren ab. Im ersten Sinne vielleicht, wie alt bin ich? Wie sportlich aktiv bin ich? Habe ich vielleicht zugrunde liegende Krankheiten? Sicherlich auch da gibt es sehr große Unterschiede teilweise, in dem, wie Sachen verarbeitet werden und was dann letztendlich die Produkte daraus sind oder wie ich mich dabei fühle.
12: Ihre neue Forschungsabteilung am DIFE setzt genau bei diesen individuellen Unterschieden an. Sie nennen das Präzisionsernährung. Klingt ein bisschen technisch, vielleicht noch drei Worte dazu. Was ist das?
13: Sehr gerne. Präzisionsernährung oder auch personalisierte Ernährung ist die Frage, was hilft der einzelnen Person? Vielleicht auch noch zu welchem Zeitpunkt, in welchem Kontext, um sich dabei gut zu ernähren, besser zu ernähren, gesünder zu leben.
12: Sie selbst sind ja kein Ernährungsmediziner, das will ich gleich mal vorwegschicken, sondern Statistiker von Haus aus. Was hat Sie persönlich da jetzt an der Frage interessiert, wie unser Körper auf Ernährung reagiert?
13: Ich finde, das betrifft uns alle sehr persönlich. Und dabei ist es uns sehr alltagsnah, würde ich eigentlich sagen, sodass die Forschung ganz direkt einen Einfluss haben kann auf das tagtägliche Leben von mir und von anderen. Aber dann auch von methodischer Seite sind sehr viele offene Fragen. Wie kann ich das denn jetzt am besten anschauen? Mit welcher Art von Studie? Wie kann ich das in Software einfließen lassen? Und das finde ich sehr, sehr spannend.
12: Genau, Sie wollen da vor allem zwei Forschungsstränge verfolgen. Der eine ist, Sie bauen KI-Modelle auf Basis von riesigen Datensätzen, zum Beispiel aus der nationalen Kohorte. Was können Ihnen solche Datenmengen erstmal über Ernährung verraten?
13: Wenn ich wirklich jetzt große Datenmengen habe über Ernährung, Ernährungsverhalten, vielleicht auch Erkrankungen, dann kann ich dabei versuchen, Muster zu identifizieren aufgrund von großen Modellen, die dann einen Zusammenhang abbilden. Nach dieser Ernährung scheint es jetzt ein höheres Risiko zu geben für die Erkrankung.
12: Zumindest bei Frauen ab einem gewissen Alter oder bei Männern mit diesen Vorerkrankungen. Sowas, wenn es die Daten hergeben?
13: Genau, wenn es die Daten hergeben. Und da gehen Sie schon direkt in die Richtung von der Präzisionsernährung tatsächlich, dass man sich im ersten Schritt dann anschauen könnte, wirklich nur Ernährung A, Ernährung B, proteinreichere versus proteinärmere Diät im Einfluss auf weiterliegende Erkrankungen. Im zweiten Schritt kann ich dann genau reinschauen, was ist, wenn ich jetzt anschaue mit wie alt ich vielleicht bin, welches Geschlecht dahinter steckt. Und das könnte man natürlich noch weiter treiben und dann vielleicht immer weiter zu einer Gruppe kommen, die das Individuum, wie Sie zum Beispiel, besser beschreibt.
12: Aber jetzt findet eine KI ja zunächst mal Zusammenhänge. Beispiel, jetzt mal frei erfunden, Menschen, die viele Hülsenfrüchte essen, sind vielleicht gesünder oder haben weniger Erkrankungen. Woher wissen Sie dann auf Basis dieser Datensätze, dass die Hülsenfrüchte der Grund dafür sind, dass sie gesünder sind?
13: Sehr oft weiß man das nicht. Also ich glaube, wichtig im allerersten Schritt ist, sich zu verdeutlichen, dass das Ziel ist, auf die Kausalität zu schließen. Und dann gibt es auch ein großes eigenständiges methodisches Forschungsgebiet, das ich auch mitverfolge, die sogenannte kausale Inferenz, die genau versucht, diese Frage aufzugreifen und sich zu überlegen, wie gut kann ich jetzt von diesen Zusammenhängen in die Richtung von kausalen Effekten gehen.
12: Also wir hören, große Datenpools stoßen durchaus an ihre Grenzen und deswegen ergänzen sie ihre Arbeit mit künstlicher Intelligenz am DIFE auch mit etwas, was wie das Gegenteil letztlich von Big Data klingt. Sie untersuchen Einzelpersonen.
13: Genau. Hier ist tatsächlich der Ansatz, wenn ich wissen möchte, ob mir die Hülsenfrüchte besser helfen oder Sie sich diese Frage stellen, diese Eiweißriegel, helfen die mir wirklich, damit ich mehr Muskeln beim Sport aufbauen kann? Das mal selber zu probieren. Das ist vielleicht was jeder von uns kennt, was wir alle auch im Alltag machen. Aber überlegen, wie können wir denn daraus jetzt auch wissenschaftlich fundierte Schlussfolgerungen ziehen?
12: Eine Forschungsfrage, der Sie sich da widmen, ist, inwiefern Intervallfasten Brustkrebspatientinnen hilft, die Nebenwirkungen von ihrer Chemotherapie, Bestrahlung, was auch immer, zu lindern. Wie sieht das dann in diesem Fall aus?
13: Wie wir das konkret machen, ist in dieser Studie, dass wir sagen, gut, wir machen ein etabliertes, wissenschaftlich etabliertes Fastenprogramm, zusammen in Kooperation dann, zum Beispiel jetzt hier mit der Charité, und schauen uns dabei an, wie geht's denn den Leuten vor dem Fasten? Wie geht's den Leuten während dem Fasten und wie geht's ihnen danach? Hat also das Fasten zum Beispiel einen positiven Effekt, während ich das mache? Oder hält dieser Effekt auch noch an? an?
12: Okay, also die Probanden selbst protokollieren, wie sie sich fühlen von Tag zu Tag. Aber sie müssen ja sicherlich auch noch quantitative Daten messen.
13: Wenn möglich, versuchen wir das absolut immer zu machen. Weil die nächste Frage wäre dann zu verstehen, auch warum das Intervallfasten funktioniert. Und genau dafür wären natürlich Daten wie das Mikrobiom, der Metabolismus, verschiedene Metabolite oder andere Lipide dabei zu messen, das wäre sehr wichtig zu machen, wenn möglich. Weil natürlich optimalsterweise würden wir auch alle diese metabolischen Marker während der Studie messen. Vielleicht auch am besten jeden Tag. Und da stoßen wir natürlich dann aber auch wieder an praktische Grenzen, weil das nicht so einfach möglich ist.
12: Also das Design ist in Entwicklung noch. Sie bauen ja gerade auch erst die Abteilung auf. Aber das Ziel ist dann schon zu wissen, okay, Intervallfasten hilft dieser Brustkrebspatientin und dieser nicht. Und dann auch herauszufinden, warum das so ist. Also dann doch wieder auch Muster abzuleiten.
13: Absolut. Wenn wir diese Muster dann im nächsten Schritt kennen, könnten wir natürlich in der Folge, wenn wir das dann auch anderen Leuten anbieten, müssen diese nicht mehr die Studie durchführen.
12: Was im Endeffekt dann aber auch heißt, dass diese Individualstudien auch wieder die großen Datenpools befruchten im Idealfall. Dass es so ein Geben und Nehmen ist, ein Wechselspiel.
13: Absolut. Und natürlich können wir auch sagen, viele Einzelpersonen ergeben diese Bevölkerung dann auch wieder. Das heißt, wenn wir das auch mit vielen, möglichst vielen Leuten machen können, kann das die großen Datenmengen ergänzen, aber natürlich dann vielleicht auch noch besser abbilden.
12: Stellen wir uns mal vor, Ihre Erforschung ist erfolgreich. Ich drücke die Daumen. Und ich komme dann in 5 oder 10 Jahren zu Ihnen und möchte wissen, was ist jetzt die perfekt zu mir passende Ernährung? Definiere perfekt, also die mich gesund hält und mit der ich mich fit fühle und möglichst gesund alt werde. Wie könnte die Antwort denn dann aussehen? Also wie sieht das Tool aus, das Sie entwickeln wollen?
13: Genau, wir haben eine App entwickelt schon, die wir auch benutzen, die ein guter Startpunkt ist für uns, die wir jetzt noch deutlich stärker auf Ernährung fokussieren wollen und dabei auch der Allgemeinbevölkerung verfügbar machen wollen, dass ihnen eine Anleitung gibt im ersten Schritt. Und dann hoffe ich, dass wir diese Frage mit welcher Ernährungsempfehlungen können wir von vornherein schon geben, die wirklich personalisiert sind und die dann wissenschaftlich fundiert sind. Und wie viel wann empfehlen wir Ihnen aber auch, probieren Sie das vielleicht mal aus. Wir sind uns so und so sicher, dass das klappt, aber besser nochmal ausprobieren. Das in Kombination dann mit einer wahrscheinlich initialen Erhebung von Daten, die Sie auch von sich preisgeben wollen, dabei und damit dann zu dann wirklich personalisierten Ernährungsempfehlungen zu kommen.
12: Braucht denn überhaupt jeder Mensch so eine individualisierte Empfehlung oder für wen ist das sinnvoll?
13: Der Ansatz erstmal ist, denke ich, allgemeingültig, weil jede Person würde von sich selber erstmal herantreten und sagen, und was kann mir empfohlen werden? Und wenn dann klar wird, empfohlen für was, möchte ich jetzt meinen Blutdruck senken, möchte ich bei meinem Diabetes dabei besser klarkommen, möchte ich einfach besser schlafen am Abend, das am ersten Schritt dann zu klären, wäre im nächsten Schritt dann das, was dann der Algorithmus, die App bei uns wissen müsste. Wie viel Personalisierung braucht es dann? Und vielleicht würden Sie und ich, wenn wir mit der gleichen Frage herantreten, dann die gleiche Antwort bekommen. Weil dahinter das Modell weiß, hier gibt's wirklich was Allgemeingültiges. Oder dann kleinere Anpassungen macht. Das heißt, das steckt sicherlich im ersten Schritt dann von diesen Apps, die wir dabei entwickeln und Ernährungsempfehlungen, die wir geben wollen, zu wissen, wie viele Unterschiede brauchen wir. Wie tief müssen wir in der Forschung dann gehen, um diese zu erforschen? Oder was können wir wirklich durchweg empfehlen?
12: Viele Hörer denken jetzt vielleicht, oh Gott, noch mehr Daten, noch mehr Regeln, noch mehr Druck beim Essen. Ne? Wenn ich dann, weiß ich nicht, auch meinen Speiseplan dann in die App einstelle, fotografiere, was auf meinem Teller liegt, wie auch immer, damit die App immer auf dem neuesten Stand ist. Also wo liegt für Sie persönlich die Grenze zwischen hilfreicher Präzision oder so einem übertriebenen Optimierungswahn?
13: Das ist eine sehr feine Grenze und sehr wichtig, beides zu berücksichtigen. Also auf der einen Seite steht natürlich, welche Empfehlungen gibt es, die wir jetzt treffen können für ein gesundes weiteres Leben. Zusammenkommen mit, was mag ich? Was kann ich denn einkaufen? Was ist denn preislich? Was ist vom Kontext in meinem Rahmen? Da gibt es sehr, sehr viele Sachen natürlich, die wichtig sind, die absolut berücksichtigt werden müssen. Und ich denke, nur wenn das alles zusammenkommt, ist es wirklich machbar und umsetzbar im Alltag. Und dann die andere Seite natürlich, die bei uns auch in der Forschung direkt schon reinkommt. Wie lange möchte ich denn was ausprobieren? Das heißt, ich denke, dass wir da sehr niedrigschwellig Angebote brauchen, App-Empfehlungen brauchen, die leicht erreichbar sind, die nicht ein langes Ausprobieren, die keine große Datenerfassung brauchen und damit leichter umsetzbar sind.
12: Stefan Konigorski, vielen Dank für Ihren Besuch heute hier.
13: Vielen Dank.
12: Kann man herausfinden, welcher Speiseplan perfekt zu einem bestimmten Menschen passt? Das war unser Thema heute in den Wissenswerten von RBB24 Inforadio. Mein Gast, Professor Stefan Konigorski, arbeitet an einer solchen Präzisionsernährung. Er baut gerade eine Forschungsabteilung dazu auf am Deutschen Institut für Ernährungsforschung in Potsdam-Rehbrücke. Ich bin Anna Korwis und sage vielen Dank fürs Zuhören.
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14: Mit Evgenis Angelovic. Nach 5 Monaten Wachstum mussten Deutschlands Exporteure im Juli erstmals wieder Einbußen hinnehmen. Die ausgeführten Waren hatten nach vorläufigen Berechnungen des Statistischen Bundesamtes kalender- und saisonbereinigt einen Rückgang um 0,8%. Wachstum erzielten die deutschen Anbieter vor allem im Geschäft mit den USA. Rückläufig waren hingegen die Exporte nach Großbritannien, China und in die Europäische Union. Auch die Importe nach Deutschland sind geschrumpft. Im Vergleich zum Juni ergibt sich ein Rückgang um 5,7%. Die elektrischen Kleinwagen von Volkswagen haben die Marke von 100.000 Vorbestellungen geknackt. Alleine der ID. Polo sei inzwischen 30.000 Mal bestellt worden, noch bevor er bei den Händlern zu sehen war, sagte eine Sprecherin am Dienstag auf Anfrage. Währenddessen sollen im Volkswagen-Werk in Osnabrück künftig keine Autos, sondern Luftverteidigungssysteme gebaut werden. Das Land Niedersachsen, der VW-Konzern, der Investor Aurelius Capital aus Tel Aviv und der israelische Rüstungskonzern Rafael schlossen am Montag eine entsprechende Vereinbarung. VW zieht sich demnach vollständig vom Standort Osnabrück zurück. Der Gasspeicherverband Ines warnt angesichts historisch niedriger Füllstände vor Engpässen bei der Erdgasversorgung im kommenden Winter. Die deutschen Speicher seien Anfang September nur zu rund 53% gefüllt, teilte der Verband am Dienstag in Berlin mit. Dies sei der niedrigste Stand zu dem Zeitpunkt seit Beginn der Aufzeichnungen vor 15 Jahren. Vor einem Jahr habe der Füllstand rund 71% betragen.
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0: A10 südlicher Berliner Ring Richtung Dreieck Spreeau, die Einfahrt Lindow ist wegen Reparaturarbeiten gesperrt. A13 Dresden Richtung Berlin, zwischen Duben und Freiwalde gibt es Stau wegen Markierungsarbeiten, es dauert 20 Minuten länger. Stadtverkehr Berlin, auf dem Stadtring A100 dauert es länger in Richtung Wedding zwischen Hohenzollerndamm und Dreieck Funkturm und in Richtung Treptow zwischen Dreieck Charlottenburg und Kurfürstendamm sowie zwischen Detmolder und Albuinstraße. In Westend kann es wegen der IFA auf dem Messegelände unterm Funkturm immer mal Stau geben. Wenn möglich, nutzen Sie zur An- und Abreise die öffentlichen Verkehrsmittel. Marzahn-Rienstraße in Höhe Allee der Kosmonauten ist in Richtung Hohenschönhausen wegen Gleisarbeiten bis Mitte Dezember nur eine Spur frei. Und Weißensee, die Falkenberger Straße, ist zwischen Trierer und Wittlicher Straße nach einem Wasserrohrbruch bis Anfang Oktober gesperrt.
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0: Um 11.40 Uhr mit Steve Neuwirth. Guten Tag. Deutsche Schülerinnen und Schüler haben in der neuen PISA-Studie so schlecht abgeschnitten wie noch nie. In Lesen, Mathe und Naturwissenschaften wurden bei den getesteten 15-Jährigen die niedrigsten Werte festgestellt, seit es die Studie gibt. Bildungsministerin Prien nannte die Ergebnisse einen besorgniserregenden Befund.
16: Für Deutschland ist beunruhigend, dass der Kompetenzrückgang im Trend nach unten geht. Und für Deutschland ist darüber hinaus außerordentlich beunruhigend, dass die soziale Schere weiter aufgeht und sich nicht schließt. Wir erreichen bei zu vielen Jugendlichen nicht die notwendigen Basiskompetenzen. Wir schaffen es weder im unteren Leistungssegment noch im oberen Leistungssegment, dem Potenzial unserer Schülerinnen und Schüler gerecht zu werden.
0: Bildungsministerin Karin Prien, CDU. Arbeitgeberpräsident Gdulga hat Konsequenzen aus der PISA-Studie gefordert. Bildung sei eine Kernaufgabe des Staates. Lehrkräfte bräuchten zudem eine Ausbildung, die sie besser auf den Schulalltag vorbereite und Schulen eine moderne Ausstattung, so Gdulga. Der Drogenbeauftragte der Bundesregierung, Streeck, forderte im Hinblick auf die PISA-Ergebnisse erneut, die Nutzung sozialer Medien für Jugendliche einzuschränken. Aktuelle Studien zeigten, dass ein früher und problematischer Social-Media-Konsum die schulische Leistung messbar beeinträchtige, so Streeck. Bundesfinanzminister Klingbeil hat den Haushalt für das kommende Jahr offiziell vorgestellt. Die Bundesregierung plant Ausgaben von mehr als 555 Milliarden Euro. Man dürfe sich nicht mehr von Krise zu Krise hangeln, sagte Klingbeil in seiner Rede im Bundestag. Deshalb investiere man in die Zukunft. Der Haushalt spiegele wider, wie sehr sich Dinge in Deutschland verändern. Kritik an den Plänen kam von der Opposition. Der haushaltspolitische Sprecher der AfD warf der Regierung vor, Deutschland in den Ruin zu treiben, vor allem wegen der hohen Zinsen. Heute beginnt die erste Ausschreibungsrunde für den Bau neuer Gaskraftwerke in Deutschland. Bis um Mitternacht können sich Betreiber dafür bewerben. Darunter ist auch die LEAG mit dem Standort Schwarze Pumpe. Insgesamt sollen Anlagen mit Kapazitäten von 11 Gigawatt entstehen. Der Bund fördert den Bau mit bis zu 35 Milliarden Euro. Die Kosten sollen ab 2031 über eine Umlage auf den Strompreis finanziert werden. Die Kraftwerke sollen die Phasen abdecken, in denen Windkraft- oder Solaranlagen nicht genug Strom liefern. Ab 2045 sollen sie mit klimaneutral erzeugtem Wasserstoff betrieben werden. Umweltverbände kritisieren, dass die Vorgaben bei der Ausschreibung klimafreundlichere Lösungen wie Batteriekraftwerke faktisch ausschließen. Nach dem Wahlerfolg der AfD in Sachsen-Anhalt hat sich der Unternehmerverband Brandenburg-Berlin besorgt geäußert. Verbandspräsident Greif sagte im rbb 24 Inforadio, dass vor allem der Mittelstand leiden könnte. Matthias Wetzel, rbb 24.
17: Greif malt ein düsteres Bild. Ganze Industriezweige könnten sterben, sollte die AfD ihre Ankündigungen aus dem Wahlkampf umsetzen. Unternehmen würden in Nachbarländer oder ins Ausland gehen, um dort neue Existenzen aufzubauen. Würde man die Freizügigkeit für Arbeitskräfte einschränken und weitestgehend auf zugewanderte Arbeitskräfte verzichten. Die ganze Programmatik der AfD sei schädlich für die Wirtschaft, so Greif. Die Partei wolle raus aus der EU und raus aus dem Euro. Das bedrohe die Grundpfeiler der deutschen Wirtschaft. In Potsdam findet heute der 8. Ostdeutsche Unternehmertag statt. Dabei beraten Unternehmen mit Vertretern von Politik, Wissenschaft, Verbänden und Verwaltungen auch über die Auswirkungen der Wahl in Sachsen-Anhalt.
0: In Italien haben die Gewerkschaften zu einem landesweiten Bahnstreik aufgerufen. Sie fordern mehr Geld für die Beschäftigten und bessere Arbeitszeitregelungen. Sowohl regional als auch Hochgeschwindigkeitszüge sind von den Streiks betroffen. Aus Rom, Anna Giordano.
18: Der Streik hat am späten Abend begonnen und läuft noch bis 21 Uhr. Laut Italiens staatlicher Bahngesellschaft FS muss den ganzen Tag über mit Ausfällen und Verspätungen gerechnet werden. Auch beim privaten Konkurrenten Italo. Das italienische Streikrecht schreibt allerdings sogenannte garantierte Zeitfenster vor. Regionalzüge müssen morgens zwischen 6 und 9 Uhr sowie am Abend zwischen 18 und 21 Uhr für Berufspendler verkehren. Für den Fernverkehr raten die Bahngesellschaften, sich vor der Fahrt auf den entsprechenden Internetseiten und Bahn-Apps zu informieren.
0: Soweit die Nachrichten. 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Das Wetter. Heute teils sonnig, teils dichter bewölkt. Einzelne schwache Schauer sind möglich. Maximal 31 Grad. Aktuell haben wir in Berlin-Tempelhof 24 und in Kreuzberg 23 Grad. In Cottbus 25 und 23 Grad in Perleberg. Morgen viele Wolken, nur wenig Sonne, zeitweise Regen. Und es wird wieder kühler mit höchstens 20 Grad. Die Zeit 11.45 Uhr.
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1: Mit Jasper Speck, ich grüße Sie. Mein Berlin, dein Berlin. So heißt unsere Serie zur Berlin-Wahl. Da lassen wir Berlinerinnen und Berliner mal die Perspektiven tauschen. Dabei lernen sich Menschen kennen, die sich sonst wohl so nicht über den Weg gelaufen wären. Bianca zum Beispiel, seit über 20 Jahren großer Fan des 1. FC Union Berlin, und Philipp auf der anderen Seite, seine Leidenschaft ist die Oper. Die beiden haben sich gegenseitig eingeladen und rbb24-Reporterin Helena Dähler hat sie begleitet. Als erstes geht's ins Stadion an der Alten Försterei.
19: Die S3 nach Köpenick ist schon ab Alexanderplatz voll mit Union-Fans. Unter ihnen ist Philipp. Er ist 32 Jahre alt und an seinem Wohnort Charlottenburg eingestiegen. Er fährt zum ersten Mal ins Stadion an der Alten Försterei. Passt aber outfitstechnisch ganz gut dazu.
20: Ich habe von einer Freundin ein Union Berlin Trikot mir ausgeliehen. Ich habe in der exakt gleichen Farbe eine Cappy auf. Da steht zwar Biennale drauf, aber es passt einfach dazu.
19: Seine Welt ist die Oper. Mit Fußball verbindet er vor allem Negatives.
20: Ich denke dann an laute, grölende Fans im Zug, an so extreme Männlichkeit.
19: Als queerer Mann sei ein Fußballstadion für ihn jetzt nicht gerade der Inbegriff eines Safe Spaces. Er mustert die anderen Fans mit einer Mischung aus Vorsicht und Neugier.
20: Ja, Angst oder Sorge trifft es irgendwie auch. Einfach, ja, tatsächlich als jemand, der nicht dazugehört, aufzufallen und dann dementsprechend auch
3: angemacht oder sanktioniert zu werden.
19: Vor dem Stadion trifft Philipp auf Bianca. Für die gelernte Rechtspflegerin aus dem Osten ist Fußball, also Union, seit mehr als 20 Jahren die ganz große Leidenschaft.
21: Bianca, hallo.
20: Hallo, Bianca. Philipp. Freut mich.
21: Ich habe ein Geschenk für dich.
20: Oh, danke.
21: Ein Schal. Man darf nicht ohne Schal ins Stadion gehen.
20: Okay, I love it.
19: Bianca ist Anfang 50, wirkt aber durch ihre offene Art und den modernen, kurzen, braunen Bob viel jünger. Sie kennt im Stadion an jeder Ecke jemanden und erklärt Philipp, wo hier was zu finden ist.
21: Links ist die sogenannte Waldseite. Da steht die Szene.
20: Wenn du Szene sagst, was bedeutet das?
21: Szene sind die Ultragruppen. Es gibt ja verschiedene. Ultras sind wirklich welche, die ihr Leben darauf ausrichten, ihren Verein zu supporten.
19: Bianca ist in einer Fangruppe namens Virus, organisiert Auswärtsfahrten, hilft in der Suppenküche von Union und setzt sich dafür ein, dass auch Menschen mit Beeinträchtigungen zu den Spielen kommen können.
21: Wir bemühen uns wirklich, ein Stadionerlebnis zu kreieren für alle. Wir haben Selbsthilfegruppen für Leute mit Depressionen, für Leute mit Suchtproblemen. Wir haben eine AG Inklusion, die sehr aktiv ist für Leute mit Beeinträchtigungen, Behinderungen. Und es ist uns ganz wichtig, dass jeder sich wohlfühlt. Das Einzige, was wir nicht akzeptieren, ist menschenrechtsverachtende Sachen.
20: Ich glaube, da seid ihr die Oper wahrscheinlich ein bisschen voraus sogar.
19: Aber funktioniert das wirklich immer?
21: Nein, natürlich funktioniert es nicht immer. Aber ich kann sagen, in meinem Bereich zum Beispiel, da haben wir schon das Selbstklärende. Wenn Sprüche kommen, die werden sehr deutlich darüber informiert, dass sie gerne bleiben dürfen, aber nur, wenn sie jetzt den Mund halten.
19: Nach der Mannschaftsaufstellung und der Hymne geht's los. Union gegen Frankfurt. Das erste Tor für Union fällt schon in der 4. Minute. Bianca und Philipp reißen die Hände in die Höhe. Der Gegentreffer lässt allerdings nicht lange auf sich warten.
21: Ich bin gerne ein Union-Fan, weil gerade bei Union habe ich jede Emotion, die es auf der Klaviatur gibt, in jedem einzelnen Spiel von Union.
20: Ich habe mich gefreut, als das erste Tor fiel. Ich finde es auch spannender als erwartet.
19: Nach 90 Minuten steht es unentschieden. Für Bianca ein okay Start in die neue Fußballsaison. Für Philipp ist das Resultat nebensächlich, die Erfahrung aber safe 3 Punkte wert.
20: Gesehen zu haben heute, wie viel dahinter steht, was ihr alles im Verein macht, wie Inklusion gefördert wird. Diese Vielzahl an Projekten, von denen du erzählt hast, die alle vom Verein aus gehen. Also ich blicke wirklich sehr viel breiter jetzt auch noch auf Fußball als Sportart, was da alles dahinter steht. Würde ich jetzt in Zukunft, glaube ich, differenzierter auch auf Themen wie Förderung oder wie, ja, einfach was für eine Rolle das gesellschaftlich spielt in Deutschland, nochmal anders sehen. Ich komme auch gerne wieder. Ja. Wirklich. Ja.
13: Ja, Opernfan Philipp war also mit Bianca bei einem Unionsspiel in der Alten Försterei. Bianca hat dann wiederum Philipp in die Oper begleitet, die ja seine große Leidenschaft ist. Und rbb24-Reporterin Helena Dähler war wieder mit dabei.
19: Vor der Deutschen Oper steigen 2 Frauen in glitzernden lila Abendkleidern aus einem Taxi aus. Union-Fan Bianca, Anfang 50 aus Köpenick angereist, schaut sich diese Szene an und ein leichtes Grinsen huscht über ihr Gesicht.
21: Grundsätzlich denkt man natürlich schon, dass sie alle ein bisschen overdressed sind und ein bisschen, naja, wie man so schön sagt, Etipetete. Das ist für mich schon, glaube ich, nicht meine Welt.
19: Philipp ist 32, wohnt in Charlottenburg und liebt nichts mehr als die Oper. Er trägt an diesem Abend eine schicke rote Hose, ein weißes Hemd und ein Seidentuch. Für ihn ist es der lang ersehnte Tag nach der Sommerpause.
20: Die erste Aufführung. Die erste,
21: hatten wir auch.
20: Ja, erster Spieltag sozusagen der Deutschen Opern.
19: Stadion- oder Opernbesuch, ist das auch eine Kostenfrage?
21: Wie teuer ist ein Ticket im Durchschnitt?
20: Es kommt total drauf an. Ist es eine Premiere? Gibt es eine besondere Besetzung? Man kriegt für so normale Aufführungen ab 25, 30 Euro kriegt man Tickets.
21: Okay,
20: und die sind dann natürlich relativ weit hinten, relativ weit oben.
19: Obwohl man auch günstige Tickets kriegt, kommt Philipp an der Bar mit Blick auf die Preise für Essen und Getränke nochmal auf die Vorurteile zu sprechen, die auch Bianca hat.
20: Ein Glas Cremant kostet 10 Euro und eine Brezel 4,50. So. Oper kämpft sehr lange schon mit
4: Ruf und Reputation. Die Oper ist irgendwie ein abgehobenes, nischiges, elitäres Hobby für Menschen mit viel Geld. Das wundert mich nicht, dass es Leute gibt, die das denken.
19: Seine Oma hat ihn das erste Mal mitgenommen in die Oper. Damals war er 6 Jahre alt und hat danach angefangen, in einem Knabenchor zu singen. Auch in der Zauberflöte ist er damals aufgetreten. Wenn er heute in die Oper geht, ist es für ihn Entspannung und Inspiration zugleich.
5: Also mich beeindruckt wirklich die Leistung, weil ich erkenne, dass da ja wahrscheinlich bei jedem Einzelnen auf dieser Bühne Jahrzehnte Arbeit hintersteckt. Und das erkennt man. Also das ist, auch wenn es jetzt nicht unbedingt meine Musik ist, erkenne ich, wie großartig das ist von der Leistung. Also, dass da nicht jetzt mal ein Popsong gerotzt wurde, sondern dass da wirklich, naja, nicht ohne Grund sich das über Jahrhunderte hält.
19: In der Pause entsteht eine Diskussion darüber, inwiefern Oper und Fußball auch die Zuschauerinnen und Zuschauer zusammenschweißt.
4: So das Kernerlebnis, dass ich sitze im Zuschauerraum und beobachte das Geschehen. Also es ist ein kollektives, weil wir gucken alle das Gleiche. Aber man guckt es ja auch ein bisschen für sich.
5: Beim Fußball ist es schon eine Gemeinschaftssache. Man hat immer die gleichen Leute, mit denen man da steht. Oder man hat die gleichen Freunde, mit denen man geht. Oder wie in meinem Fall auch Familienmitglieder.
19: Wo sich Bianca und Philipp aber einig sind, sowohl der Besuch im Stadion

0: natürlich fest. Also nicht nur haben so Fußball und Oper als so Erfahrungswelt einfach viel gemeinsam auch. Also auch wir sind ja sehr ähnlich.
1: Ja.
2: Ja, Opernfan Philipp war also mit Bianca im Fußballstadion und Bianca wiederum hat Philipp in die Oper begleitet. Wir haben es ja gerade gehört. Und jetzt fragen Sie sich vielleicht, wieso machen wir das? Wieso schicken wir zwei Menschen in die Oper und ins Stadion? Kultur und Sport, beides sind Bereiche, in die viel Landesgeld fließt. Wie unterschiedlich die Parteien Sport und Kultur unterstützen, hat sich rbb24-Reporter Alex Krämer angeschaut. Und dafür war er in der Deutschen Oper in Charlottenburg und zwar im Zuschauerraum.
3: 1900 Plätze, komplett leer jetzt, beeindruckend, den mal so zu sehen. Auf der Bühne vorne ist ein Bühnenbild aufgebaut für eine Probe heute, Stockhausens Mittwoch aus Licht, der in 10 Tagen Premiere haben soll. Und dahinter auf der Bühne, da wird schon seit 7 Uhr kräftig gearbeitet. Vielleicht hört man es ab und zu klappern, Bühnenarbeiter sind da unterwegs, hantieren mit Kulissenteilen, eine Hebebühne war da. Fußballfan Bianca, die hat ja mit Oper nicht so viel an Hut, aber nach den Stunden, die sie hier in diesem Saal verbracht hat, war sie dann trotzdem beeindruckt.
4: Auch wenn es jetzt nicht unbedingt meine Musik ist, erkenne ich, wie großartig das ist von der Leistung.
3: Und Philipp, der sie zumindest halb erfolgreich rangeführt hat an die Oper, der sagt, naja, es ist eben in der Oper alles live, das macht das aus hier.
5: Es erdet dich irgendwie anders oder verbindet dich anders mit dem Geschehen, zu wissen, das passiert gerade in Echtzeit und auch zu wissen, dass dadurch jede Aufführung einzigartig ist.
3: Alles live, das macht es eben, hat's gerumst, auch so aufwendig. 160 Millionen Euro Landeszuschuss jährlich sieht der Fördervertrag mit der Opernstiftung Berlin vor. Die fließen unter anderem hier hinein. Und das ist nur eine von vielen Kulturinstitutionen. Kirsten Buchmann ist bei mir aus unserer RBB 24 Landespolitik-Redaktion, hat für uns in die Wahlprogramme geblickt. Kirsten, welche Schwerpunkte beim Thema Kultur setzen die Parteien?
6: Ja, so gucken wir auf einen Schwerpunkt. Wie werden die bezahlt, die Kunst und Kultur anbieten, die Künstlerinnen und Künstler? Da gibt es durchaus Unterschiede oder Nuancen. Die SPD fordert für Kulturschaffende eine faire Vergütung. Die Linke will sich für steigende Mindesthonorare einsetzen. Und die CDU nennt in ihrem Wahlprogramm allgemein das Stichwort faire Rahmenbedingungen.
3: Gegenstück zur Kultur in unseren Reportagen war der Sport. Opernliebhaber Philipp war mit im Unionstadion. Er hatte da vorher so ein bisschen Schiss, wie das so wird als schwuler Mann. Diese Sorge hat sich nicht bewahrheitet. Und er war sich dann nach dem Besuch im Stadion mit Union-Fan Bianca sehr schnell einig. Beides verbindet Menschen. Beides hält zusammen. Philipp war dann hinterher ganz beeindruckt davon, was Union alles macht, über den Profifußball hinaus, Breitensport, aber sogar diverse Selbsthilfegruppen. Und gerade dieser Breitensport, also der Verein um die Ecke, Kirsten, wie findet der sich in den Programmen wieder?
6: Also beim Thema Breitensport fördern und ausbauen, da gibt es relativ viele Überschneidungen der Parteien. Dagegen unterscheidet sich die Haltung der Parteien, insbesondere was die Auswirkungen einer Olympiabewerbung Berlins auf den Breitensport angeht. Die CDU sieht olympische und paralympische Spiele als große Chance. Auch der Breitensport werde profitieren, ist sie überzeugt, etwa durch zusätzliche Trainingsstätten und Förderprogramme. Die SPD will Olympische Spiele auf Basis bestehender Sportstätten und ein Bündnis mit anderen Bundesländern. Die Liberalen sind ebenfalls für eine Olympiabewerbung, ebenso die AfD als Impuls auch für den Breitensport. Es gibt aber auch die ganz gegenteilige Auffassung. Die Linke sagt Nein zu Olympia mit Hinweis auf die Unterfinanzierung des Breitensports. Die Grünen finden, die laufende Olympiabewerbung sei ökologisch und sozial derzeit nicht verantwortbar. Sie warnen zudem, Olympiakosten explodierten regelmäßig und das BSW findet, Bewerbungen für Sportgroßevents wie Olympia dürften nicht auf Kosten des Breitensports vorangetrieben werden.
2: Alex Krämer war das aus der Deutschen Oper in Charlottenburg. Ausführlich und thematisch gegliedert finden Sie die Analyse der Wahlprogramme der Berliner Parteien übrigens auf rbb24.de. Schauen Sie da gerne mal vorbei.
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8: A13 Dresden Richtung Berlin zwischen Duben und Freiwalde, Stau wegen Markierungsarbeiten. Es dauert 30 Minuten länger. Stadtverkehr Berlin, etwas voller ist es auf dem Stadtring A100 in Richtung Wedding zwischen Hohenzollerndamm und Dreieck-Funkturm und in Richtung Treptow zwischen Detmolder und Albuinstraße. A115 Avus Stadt auswärts zwischen Spanischer Allee und Kreuz Zehlendorf ist die rechte Spur wegen Wartungsarbeiten gesperrt und der Verkehr stockt etwas. In Westend kann es wegen der IFA auf dem Messegelände immer mal wieder Stau geben. Wenn möglich, nutzen Sie hier bitte die öffentlichen Verkehrsmittel. Marzahn-Rienstraße in Höhe Allee der Kosmonauten ist in Richtung Hohenschönhausen wegen Gleisarbeiten bis Mitte Dezember nur eine Spur frei. Kreuzberg, die Dudenstraße ist nach einem Wasserrohrbruch bis auf weiteres zwischen Mieringdamm und Mietfesselstraße voll gesperrt. Und Weißensee, die Falkenberger Straße ist zwischen Trierer und Wittlicher Straße nach einem Wasserrohrbruch bis Anfang Oktober gesperrt. Wir wünschen gute Fahrt.

0: Und jetzt ist es 12 Uhr.
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0: Ich bin Jasper Speck, guten Tag. Alle drei Jahre kommt die neue PISA-Studie heraus. Heute ist es mal wieder soweit und es sieht nicht gut aus für deutsche Schülerinnen und Schüler. Sie rutschen immer weiter ab im internationalen Vergleich. Ich habe darüber mit einem Lehrer und Autor gesprochen. Das Gespräch hören Sie gleich nochmal nach den Nachrichten mit Steve Neuwirth.
2: Wegen der schwachen Ergebnisse in der neuen PISA-Studie fordert der Drogenbeauftragte der Bundesregierung Streeck erneut ein Einschränken sozialer Medien. Studien würden zeigen, dass ein problematischer Social-Media-Konsum die schulische Leistung messbar beeinträchtigte, so der CDU-Politiker. Das IFO-Institut fordert ein Umdenken in der deutschen Bildungspolitik. Arbeitgeberpräsident Dulger schlägt eine bessere Lehrerausbildung vor. In der neuen PISA-Studie haben deutsche Schüler so schlecht abgeschnitten wie noch nie. Getestet wurden 15-Jährige in Lesen, Mathematik und Naturwissenschaften. Die PISA-Studie wird alle drei Jahre durchgeführt. Die erste gab es im Jahr 2000. Der Bundestag debattiert zum ersten Mal über den Haushalt für 2027. Er sieht Ausgaben von mehr als 555 Milliarden Euro vor. Außerdem neue Schulden von fast 119 Milliarden Euro. Hinzu kommen die Sonderschulden für Infrastruktur und Militär. Der haushaltspolitische Sprecher der AfD warf der Regierung vor, Deutschland in den Ruin zu treiben. Bundesfinanzminister Klingbeil hat die Schuldenaufnahme verteidigt. Lissy Kaufmann aus dem Hauptstadtstudio.
3: Klingbeil betonte die Bedeutung der Ausgaben für die Infrastruktur. Die Bagger rollen, sagte der SPD-Politiker wörtlich. Etwa um Straßen und Brücken zu sanieren, Schulen, Kitas und Sportplätze zu bauen. Aus dem 500 Milliarden schweren schuldenfinanzierten Sondervermögen für Infrastruktur seien bereits 50 Milliarden abgeflossen. Für den Bund steigt angesichts der Schulden aber auch die Zinslast. Zuletzt sind die Zinsen am Anleihemarkt, also dort, wo der Bund das Geld leiht, gestiegen. Bis 2030 könnten pro Jahr mehr als 80 Milliarden Euro Zinsen fällig werden, was den Handlungsspielraum einschränkt.
2: Heute beginnt die erste Ausschreibungsrunde für den Bau neuer Kraftwerke. Bis Mitternacht können sich Betreiber dafür bewerben. Darunter ist auch die LEAG mit dem Standort Schwarze Pumpe. Insgesamt sollen Anlagen mit Kapazitäten von 11 Gigawatt entstehen. Der Bund fördert den Bau mit bis zu 35 Milliarden Euro. Die Kosten sollen ab 2031 über eine Umlage auf den Strompreis finanziert werden. Die Kraftwerke sollen die Phasen abdecken, in denen Windkraft und Solaranlagen nicht genug Strom liefern. Gaskraftwerke sollen ab 2045 mit klimaneutral erzeugtem Wasserstoff betrieben werden. Umweltverbände kritisieren, dass die Ausschreibungsvorgaben klimafreundlichere Lösungen wie Batteriekraftwerke faktisch ausschließen. Der illegale Tabakhandel und die illegale Produktion von Zigaretten werden zu einem immer größeren Problem in der EU. Zu diesem Ergebnis kommt der Europäische Rechnungshof in einem Sonderbericht, der heute Abend veröffentlicht werden soll. Dem ARD-Politikmagazin Report Mainz liegt er bereits vor. Demnach sind rund 9% der Zigaretten in der EU entweder illegal hergestellt oder geschmuggelt worden. Der Steuerschaden belaufe sich auf rund 13 Milliarden Euro jährlich. Die EU räumte auf Anfrage ein, dass die Kontrollen der Lieferketten in der Tabakindustrie nicht effizient genug seien. Nach der Abreise der US-Gesandten aus Kiew haben Russland und die Ukraine ihre gegenseitigen Angriffe wieder aufgenommen. Russland meldet 3 Tote durch ukrainische Attacken. In Kiew und Umgebung wurden nach Angaben der Behörden dort mindestens 2 Menschen getötet und 10 verletzt. Aus Kiew Peter Sawicki.
4: Bereits Montagabend waren einige Vororte Kiews mit Attacken aus der Luft überzogen worden. Auch hier wurde zivile Infrastruktur getroffen. Insgesamt feuerte Russland nach Angaben der ukrainischen Luftwaffe mehr als 30 Marschflugkörper, etwa 160 Drohnen sowie eine nicht näher genannte Zahl an ballistischen Raketen auf das Land ab. Stark betroffen von den Luftangriffen waren unter anderem auch die Region Odessa sowie Kharkiv. Die neuerlichen Angriffe speziell auf Kiew erfolgten kurz nach der Abreise der US-Unterhändler Steve Witkoff und Jared Kushner. Sie waren am Sonntag zu Gesprächen über ein mögliches Kriegsende erstmals in die Ukraine gereist. Während ihres Aufenthalts hatte es in Kiew keine russischen Luftangriffe gegeben.
2: Für einige Teile von Hawaii ist eine Hurrikanwarnung ausgerufen worden. Hurrikan Lowell soll in den kommenden Stunden an den US-Inseln im Pazifik vorbeiziehen. Der Gouverneur von Hawaii hat Schulen und Behörden auf einigen westlichen Inseln schließen lassen. Außerdem rief er die Bewohner auf, sich von der Küste fernzuhalten und sich auf Stromausfälle einzustellen. Soweit die Nachrichten. 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Das Wetter: heute teils sonnig, teils Wolken mit einzelnen schwachen Schauern, maximal 31 Grad. Aktuell in Berlin-Kreuzberg 23, Wannsee 24, 24 Grad auch in Frankfurt-Oder und in Guben 26 Grad. Morgen viele Wolken, wenig Sonne, zeitweise Regen und es wird wieder kühler mit höchstens 20 Grad. Die Zeit 12.05 Uhr.
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0: Und hier ist Jasser Speck, ich grüße Sie. Heute Vormittag sind die Ergebnisse der aktuellen PISA-Studie veröffentlicht worden. Bei dem internationalen Bildungsvergleich werden ja alle 3 Jahre die Leistungen von 15-Jährigen in den Bereichen Naturwissenschaften, Lesen und Mathematik getestet. Deutschland hat bei der letzten Erhebung schon nicht sonderlich gut abgeschnitten und die neue PISA-Studie zeigt, die Schülerinnen und Schüler sind noch weiter abgerutscht im internationalen Vergleich. Ja, was kann man da tun? Darüber habe ich heute mit Alexander Brandt gesprochen. Er ist Lehrer und Bildungsjournalist für das deutsche Schulportal. Ich habe ihn als erstes gefragt, wie schlecht es denn wirklich um die Bildung der Schülerinnen und Schüler in Deutschland steht.
5: Also wir sehen in Mathe und im Lesen einen deutlichen Rückgang. Und ich glaube, die wichtigste Zahl ist, dass mittlerweile jeder dritte Jugendliche nicht gut genug lesen und rechnen kann, um an der Gesellschaft teilzuhaben. Also das ist das Mindeststandard, die diese Jugendlichen eben nicht erfüllen. Das heißt, ein Jugendlicher, der diesen Standard nicht erfüllt, kann nicht einen kurzen Zeitungsartikel lesen und verstehen, kann nicht im Supermarkt einen Rabatt anwenden. Also das sind grundlegende Kompetenzen, die man zur Teilhabe an der Gesellschaft braucht. Und ich finde das schon ziemlich dramatisch.
0: Da würde ich gerne mal einhaken zu dem Thema Lesen. Naheliegend wäre ja zu sagen, das hat auch irgendwas mit dem Smartphone zu tun. Aber auch da muss man ja lesen. Also wie kann das sein?
5: Naja, wir sehen, dass wenn digital gelesen wird, oft nicht so tiefgründig gelesen wird. Es wird viel mehr geswiped, es wird kürzer gelesen, oberflächlicher gelesen. Aber das Lesen in den Familien, das Lesen von Büchern, das wissen wir, das geht schon seit einigen Jahren zurück.
0: Alle 3 Jahre finden jetzt ja diese Tests statt in rund 90 Ländern, hatte ich eingangs gesagt. Das letzte Mal war schon historisch schlechtes Ergebnis für Deutschland. Jetzt also erneutes Abrutschen. Wie erklären Sie sich das?
5: Ja, es gibt sicherlich viele Gründe. Ich glaube, ein Grund ist der, dass die Jugendlichen, die jetzt getestet wurden bei PISA, die waren, als es die Corona-Pandemie gab, 10 Jahre alt. Das heißt, in diesem kritischen Übergang von der 4. bis zur 5. Klasse haben diese Schülerinnen und Schüler 9 Jahre lang die Schulen nicht besucht. Also sie waren zu Hause und haben dort gelernt. Und wir haben es eben nicht geschafft, diese großen Lernlücken in den letzten Jahren zu schließen.
0: Weit vorne sind wieder Singapur, China, Japan. Sind Sie überrascht, dass die wieder vorne liegen in den aktuellen PISA-Ergebnissen?
5: Nee, das bin ich nicht. Also ich habe ja auch für mein Buch Die Bildungsweltmeister diese Länder besucht und war viele Monate unterwegs und habe etwa 30 Schulen besucht, also auch in Singapur und Japan. Und die hatten vor der Pandemie und nach der Pandemie bestimmte Förderstrukturen, um leistungsschwache Schülerinnen und Schüler nochmal anders abzuholen. Wenn zum Beispiel ein Kind ein paar Wochen krank ist und dann in die Schule zurückkommt und in Mathe oder im Lesen Schwierigkeiten hat, ist es total selbstverständlich, dass so ein Kind kurzfristig in eine Förderung gehen kann. Und dann kann es mehrere Wochen, ein paar Stunden pro Woche gefördert werden, bis die Lernlücke wieder geschlossen ist. Und das funktioniert wirklich. Die Kinder holen auf und können wieder am Unterricht teilnehmen. Und das Schöne ist, was ich finde, das ist was total Normales. Es gibt kein Stigma, es gibt keinen Charme, wenn man in die Förderung gehen muss. Und ich glaube, das fehlt uns in Deutschland noch in der Fläche.
0: Wenn das offensichtlich ja so gut funktioniert, warum gucken wir uns das in Deutschland nicht einfach ab?
5: Das ist eine gute Frage. Also wir hatten jetzt die letzten Jahre einfach mit großen Herausforderungen zu tun gehabt in Deutschland. Wir hatten die Schulschließungen, wir haben Lehrkräftemangel, wir haben viele Kinder und Jugendliche aus Krisengebieten aufgenommen. Das ist nicht so einfach im laufenden System, so etwas zu reformieren. Aber wir müssen jetzt drangehen. Das ist die Herausforderung der Schule und des Bildungssystems für die nächsten Jahre auf jeden Fall.
0: Ja, also welche Konsequenzen müssen da gezogen werden?
5: Also wir wissen aus verschiedenen empirischen Studien weltweit, dass eben so eine individuell zugeschnittene, regelmäßige Kleingruppenförderung gerade bei benachteiligten Schülerinnen und Schülern zu großen Lernfortschritten führen kann. In Hamburg, wo ich unterrichte, haben wir sowas Ähnliches schon. Da können Schülerinnen und Schüler, die eine 5 im Zeugnis haben, müssen dann 2 Stunden kostenlose Nachhilfe an den Schulen nehmen. Ich glaube, das ist so eine einfache Konsequenz, die auch andere Bundesländer übernehmen könnten. Aber idealerweise beginnt die Förderung nicht, wenn die 5 schon im Zeugnis ist, sondern schon deutlich früher. Und dafür brauchen wir auch gute Diagnosetests, um schon früh zu schauen, wer bringt nicht die Kompetenzen mit, zum Beispiel bei der Einschulung. Aber auch regelmäßige Diagnosetests während der Schullaufbahn.
0: Das heißt, individuellere Unterstützung, Diagnose, Tests, das klingt aber auch alles natürlich total aufwendig. Also das kostet ja auch alles Geld. Sind Sie da zuversichtlich, dass das trotzdem kommen kann?
5: Ich denke schon. Also es gibt ja solche Reformen, die vorgeschlagen und solche Reformen. Also wir können darüber diskutieren, ob wir jetzt den Bildungsföderalismus abschaffen oder irgendwie die Gesamtschule einführen. Das sind riesige strukturelle Reformen, die Jahrzehnte brauchen, um gut zu wirken. Eine Förderung, das ist ja schon im Gang und das hatten wir auch in Deutschland gesehen, in Hamburg zum Beispiel, dass es funktionieren kann. Man muss einfach nur anfangen.
0: Das sagt Alexander Brandt. Er ist Lehrer, Bildungsjournalist für das Deutsche Schulportal und Autor des Buches Die Bildungsweltmeister. Wir haben über die PISA-Studie gesprochen. Und jetzt ist es 10:50. Radfahrerinnen und Radfahrer kennen das Folgende vielleicht, ja gut, kurze Wege über Kopfsteinpflaster rütteln einen so richtig durch. In Berlin wird jetzt immer häufiger eine neue Methode eingesetzt, um das Radfahren auf den Kopfsteinpflasterstraßen angenehmer zu machen, ohne die Straßen asphaltieren zu müssen. Die Natursteine werden abgeschliffen. RBB24-Reporterin Anke Michel hat sich das mal angeschaut.
6: Im Tietzenweg in Steglitz ist eine 4 Meter hohe Spezialmaschine im Einsatz. Ihre Form erinnert an einen Mähdrescher. Neben dem 27 Tonnen schweren Koloss, der sich Meter für Meter über das Kopfsteinpflaster schiebt, steht Erik Feind. Der 26-Jährige ist Geschäftsführer des Fräsdienstes Feind aus Lübben in Brandenburg.
7: Das ist eine große Schleifmaschine, die als Prototyp entwickelt wurde und die wir jetzt testen dürfen.
6: Wie läuft das? Wie funktioniert diese Maschine?
7: Die Maschine selbst hat eine diamantbestückte Welle im Bauch der Maschine. Und diese diamantbestückte Welle trägt die Oberfläche des Natursteinpflasters millimeterweise ab, sodass wir eine Rillenstruktur entstehen lassen, die den Grip und Fahrkomfort verbessern. Der Fahrkomfort steigt extrem, da wir die Ebenheit deutlich verbessern vom Pflaster. Das Reifenfahrbahngeräusch, das heißt, wie laut ist ein PKW bei 30 km/h zum Beispiel, verringert sich auch noch extrem.
6: Nicht nur Radfahrer profitieren so von der deutlich ebeneren Kopfsteinpflasterstraße. Auch für Anwohner wird der Straßenlärm dadurch gedämpft. Gleichzeitig ist die Methode ökologisch sinnvoll, da weiter Regenwasser zwischen den Steinen versickern kann. Die Menschen, die hier wohnen oder arbeiten, finden die Maßnahme gut.
8: Sie ist jetzt glatt, vorher war sie sehr übel. Kollegen, die mit dem Rad kommen und die finden das natürlich richtig gut, weil vorher war Radfahren ja hier nicht möglich.
9: Ich finde es ganz schön, wenn es ein bisschen ruhiger wird und trotzdem der alte Charme erhalten bleibt. Mein Freund wird sich auch freuen, mit seinem Rennrad hier vielleicht mal rüberbrettern zu können.
10: Meine Klingel ist kaputt und klingelt die ganze Zeit, wenn ich über holpriges Pflaster fahre. Deshalb würde ich mich freuen, wenn es ein bisschen ringer geht mit dem Fahren.
6: Den ersten erfolgreichen Einsatz der Fräsmaschine gab es in Berlin am Priesterweg in Schöneberg, auch in der Hufelandstraße in Prenzlauer Berg, in der Korinthstraße in Friedrichshain oder am Herfurtplatz in Neukölln sind die abgeschliffenen Straßen bereits freigegeben. Auf dem Herfurtplatz ist Miri mit ihrem Rad unterwegs.
11: Ich finde es super, weil wir haben auch so ein Lastenrad, wo wir gerade unterwegs sind und da merkt man das normale Pflaster, das unabgeschliffene immer total, also super laut. Deswegen ist es sehr viel angenehmer, darüber zu fahren. Und man muss hier diesen Fußgängerweg nicht mehr nehmen. Man kann schön mit dem Fahrrad auf der Straße bleiben, ohne FußgängerInnen zu stören. Also ich finde es eine sehr gute Veränderung.
6: Die Kosten des Abschleifens tragen die Bezirke. In Spandau zum Beispiel ist nach Angaben des Bezirks momentan kein Geld dafür vorhanden. Als nächstes soll in Köpenick das Kopfsteinpflaster am Grünauer Weg mit der Methode geglättet werden. Noch in diesem Jahr kommt die Maschine außerdem am Planufer in Kreuzberg zum Einsatz. Die Idee für das Verfahren haben Forscher an der Technischen Hochschule Wildau entwickelt. Professor Christian Rudolf sagt, nicht jede Kopfsteinpflasterstraße sei aber für das Verfahren geeignet.
12: Manche sind so verworfen irgendwie, da wäre der Aufwand dann zu groß. In Berlin gibt es irgendwie so nach Schätzungen rund 9% Kopfsteinpflasterstraßen und da gilt es eben, die eine wichtige Verbindungsfunktion für den Radverkehr haben, zu identifizieren und die dann direkt anzugehen.
6: Die Nachfrage nach der neuen Schleiftechnik steige stetig, sagt Firmenchef Erik Feind. Mittlerweile gäbe es Anfragen aus ganz Deutschland, aus Rumänien, der Schweiz und Österreich.
0: RBB24-Reporterin Anke Michel war das über abgeschliffenes Kopfsteinpflaster in Berlin. Die Europäische Union hat ein riesiges Problem durch illegalen Tabakhandel und die illegale Produktion von Zigaretten. Der Union entgehen dadurch Milliarden Euro an Steuereinnahmen. Zu diesem Ergebnis kommt der EU-Rechnungshof in einem Sonderbericht. Dieser Sonderbericht lag dem ARD-Politikmagazin Report Mainz vorab bereits vor und Redakteur Gottlob Schober erklärt, was in diesem Papier genau steht.
13: Die illegale Produktion und der Handel wirkten sich negativ auf die Finanzen und die öffentliche Gesundheit aus. Im Interview mit Report Mainz kritisiert das für die Prüfung zuständige Mitglied des EU-Rechnungshofs Sarvamaa, dass die Anstrengungen der Europäischen Kommission und der Mitgliedstaaten bei der Bekämpfung des illegalen Tabakhandels nicht robust genug seien. Die EU sei der Aufgabe nicht wirklich gewachsen, weil die Vorschriften nicht streng genug und die Vorgehensweisen in den Mitgliedstaaten nicht einheitlich seien. Schätzungen der EU-Kommission zufolge seien 2023 rund 9% der gerauchten Zigaretten in der EU illegal produziert oder geschmuggelt gewesen. Der illegale Tabakhandel verursache jährliche Steuerausfälle in Höhe von rund 13 Milliarden Euro. Auf Anfrage des ARD-Politikmagazins räumt die EU-Kommission ein, dass die Kontrolle der Tabaklieferkette derzeit nicht effektiv sei. Es sei kompliziert, den illegalen Tabakhandel zu erfassen. Man arbeite mit den Mitgliedstaaten zusammen, um Lücken zu überwachen und Betrug zu bekämpfen. Das Bundesfinanzministerium verweist auf den Aktionsplan gegen organisierte Kriminalität. Unter anderem soll der Zoll technisch und personell gestärkt werden. Ein entsprechendes Gesetz dafür soll voraussichtlich noch in diesem Jahr verabschiedet werden. Im rheinland-pfälzischen Staudt hatte der Zoll im Mai eine illegale Zigarettenfabrik hochgenommen. Mindestens 11 Arbeiter sollen unter fragwürdigen Lebensbedingungen in der Fabrik eingeschlossen worden sein. Bei dem groß angelegten Einsatz in mehreren Bundesländern wurden insgesamt fast 20 Millionen Zigaretten und 16 Tonnen Tabak beschlagnahmt. Mutmaßlicher Steuerschaden rund 5,4 Millionen Euro. 4 Tatverdächtige wurden festgenommen.
0: Der illegale Tabakhandel schafft in der EU zunehmend Probleme, wie Gottlob Schober aus Mainz berichtete.
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0: Die deutschen Basketballerinnen haben es geschafft, die Vorrunde zu überstehen bei der Heimweltmeisterschaft in Berlin. Jetzt müssen die Basketballerinnen heute Abend ran in der Zwischenrunde. Der Gegner dort ist Südkorea. Sportreporter Jakob Rüger zieht eine Bilanz dieser Weltmeisterschaftsvorrunde.
14: Leonie Fiebig hatte da so ein Gefühl vor dem letzten Gruppenspiel gegen Mali. Und so suchte sie im Vorfeld das Gespräch mit Teamkollegin Luisa Geiselsöder.
15: Ja, ich wusste das vor dem Spiel. Das ist Luisas Spiel, die Physis. Das kann sie einfach sehr, sehr gut. Ich bin super stolz auf sie, dass sie sich so ein bisschen rausgespielt hat aus ihrem Loch.
14: Luisa Geiselsöder erzielte 17 Punkte, bekam die Auszeichnung zur Spielerin des Spiels und hatte für die Vorhersage von Leonie Fiebig noch etwas Besonderes nach Spielende.
15: Deswegen hat Leo auch einen Knutscher bekommen. Nee, also ich glaube, es ist einfach der Flow gewesen. Wenn der Kopf aus ist, dann funktioniert es. Und die ersten zwei Spiele war der Kopf leider ein bisschen zu an.
14: Die 26-jährige Ansbacherin steht sinnbildlich für die deutsche Gruppenphase. In der WNBA von ihrem Club Portland aussortiert, stieß sie ohne Selbstvertrauen zur DBB-Auswahl. Gegen Spanien war das gesamte Team ein Totalausfall. Doch Bundestrainer Olaf Lange sah eine Reaktion.
16: Wir haben halt unser Selbstbewusstsein gefunden. Das ist sehr offensichtlich für mich im ersten Spiel gegen Spanien. Da waren noch viele Zweifel und wir haben noch nicht so richtig dran geglaubt. Und jetzt über die beiden Spiele gegen Japan und heute, glauben wir ein bisschen mehr an unsere Stärke.
14: Souverän zogen Deutschlands Basketballerinnen mit dem 83-58 gegen Mali in die K.O.-Phase ein. Auch dank Topscorerin Frieda Bühner und der starken Leistung von Luisa Geiselsöder.
16: Ich war besonders froh und glücklich, wie sie heute gespielt hat, weil es war mit Abstand das beste Spiel. Auch wenn ich an unsere Vorbereitung denke. Ich glaube, dass Louis jetzt wieder zurück ist. Und da bin ich sehr froh. Wir werden sie brauchen.
14: Es bleibt im engen WM-Spielplan keine Pause. Das vierte Spiel in 5 Tagen wartet. Im Qualifikationsspiel für das Viertelfinale trifft das deutsche Team auf Südkorea.
15: Es wird, glaube ich, wieder muselig. Sehr viele Dreier. Es wird sehr schnell. Defense ist wieder A und O. Da muss der Fokus hin. Haben jetzt, glaube ich, die letzten zwei Spiele extrem gut gemacht. Und wenn wir da, glaube ich, weiter anknüpfen, dann, glaube ich, kriegen wir es hin.
14: Mit einer Luisa Geiselsöder, die langsam in Form kommt und dem neuen Selbstvertrauen sind die Chancen auf das Viertelfinale groß. Und vielleicht sollte man bei Leonie Fiebig mal nachfragen, wer gegen Südkorea die deutsche Matchwinnerin werden könnte.
0: Heute Abend spielen dann also die deutschen Basketballerinnen ihr viertes Spiel in 5 Tagen. Dann geht's gegen Südkorea. Und jetzt noch zum Fußball der Herren. Heute geht's los. Der erste Spieltag der Ligaphase in der Fußball Champions League steht an. Den Auftakt aus deutscher Sicht macht heute Borussia Dortmund. Der BVB empfängt Villarreal. Die zweite Halbzeit gibt's hier im RBB 24 Inforadio ab 22 Uhr zu hören. Vorher läuft hier noch die Berliner Wahlarena.
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0: Und wir schauen aufs Wetter in der Region. Heute wird es ja nochmal spätsommerlich heiß. 26 bis 31 Grad werden erwartet. Aktuell in Berlin zwischen 23 und 25 Grad. Perleberg 23, Potsdam 24 Grad. Heute ein Wechsel aus Sonne und Wolken. In der Nordwesthälfte sind einzelne Schauer möglich. Und am meisten Sonne erwartet die Menschen in der Niederlausitz heute.
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2: A13 Dresden Richtung Berlin. Zwischen Duben und Freiwalde gibt es Stau wegen Markierungsarbeiten und es dauert 20 Minuten länger. Stadtverkehr Berlin etwas voller ist es auf dem Stadtring A100 in Richtung Wedding zwischen Hohenzollern-Damm und Dreieck-Funkturm und in Richtung Treptow zwischen Detmolder und Albuinstraße. A115 Abo-Stadt auswärts zwischen Spanischer Allee und Kreuz Zehlendorf ist die rechte Spur wegen Wartungsarbeiten gesperrt. Der Verkehr stockt hier etwas. In Westend kann es wegen der IFA auf dem Messegelände unter dem Funkturm immer mal Stau geben. Wenn möglich, nutzen Sie hier die öffentlichen Verkehrsmittel. Marzahn-Rienstraße in Höhe Allee der Kosmonauten ist in Richtung Hohenschönhausen wegen Gleisarbeiten bis Mitte Dezember nur eine Spur frei. Kreuzberg, die Dudenstraße, ist nach einem Wasserrohrbruch bis auf weiteres zwischen Mehringdamm und Mietfesselstraße voll gesperrt. Und Weißensee, die Falkenberger Straße, ist zwischen Trierer und Wittlicher Straße nach einem Wasserrohrbruch bis Anfang Oktober gesperrt.
0: 12.21 Uhr jetzt.
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0: Ich bin Jasper Speck. Guten Tag. Gut können 15-Jährige in Deutschland lesen, rechnen und wie gut kennen sie sich eigentlich in Naturwissenschaften aus? Das wird alle 3 Jahre in der PISA-Studie abgefragt. Für Deutschland sieht es mal wieder nicht gut aus. Und jetzt gibt's auch erste Reaktionen darauf. Steve Neuwirth hat die Nachrichten.
2: Deutsche Schüler haben in der neuen PISA-Studie so schlecht abgeschnitten wie noch nie. Als Konsequenz fordert der Drogenbeauftragte der Bundesregierung Streeck eine neue Diskussion über Social-Media-Verbote. Das IFO-Institut spricht sich für ein deutliches Umdenken in der Bildungspolitik aus. Bildungsministerin Prien hatte die PISA-Ergebnisse als besorgniserregenden Befund bezeichnet. Juliane Kowolik, RBB 24.
23: Der stärkste Abwärtstrend besteht beim Lesen. Jugendliche können immer schlechter längere Texte verstehen, weil sie sie nur überfliegen, anstatt zu erfassen. Rund ein Fünftel der Jugendlichen hat in den Bereichen Mathematik, Lesen und Naturwissenschaften keine ausreichende Basiskompetenz. Besonders beunruhigend ist die gestiegene Chancenungleichheit in Deutschland. Noch nie waren die Bildungserfolge von Jugendlichen so stark vom sozioökonomischen Status der Familie abhängig wie jetzt.
2: Bundesfinanzminister Klingbeil hat den Haushalt für das kommende Jahr offiziell vorgestellt. Die Bundesregierung plant demnach Ausgaben von mehr als 555 Milliarden Euro. Man dürfe sich nicht mehr von Krise zu Krise hangeln, sagte Klingbeil in seiner Rede im Bundestag. Deshalb investiere man in die Zukunft. Der Haushalt spiegele wider, wie sehr sich Dinge in Deutschland verändern. Kritik an den Plänen kam von der Opposition. Der haushaltspolitische Sprecher der AfD, Espen Diller, warf der Regierung vor, Deutschland in den Ruin zu treiben, vor allem wegen der hohen Zinsen. Heute beginnt die erste Ausschreibungsrunde für den Bau neuer Kraftwerke. Betreiber können sich dafür bis Mitternacht bewerben. Darunter ist auch die LEAG mit dem Standort Schwarze Pumpe. Insgesamt sollen Anlagen mit Kapazitäten von 11 Gigawatt entstehen. Der Bund fördert den Bau mit bis zu 35 Milliarden Euro. Die Kosten sollen ab dem Jahr 2031 über eine Umlage auf den Strompreis finanziert werden. Die Kraftwerke sollen die Phasen abdecken, in denen Windkraft und Solaranlagen nicht genug Strom liefern. Gaskraftwerke sollen ab 2045 mit klimaneutral erzeugtem Wasserstoff betrieben werden. Umweltverbände kritisieren, dass die Ausschreibungsvorgaben klimafreundlichere Lösungen wie Batteriekraftwerke faktisch ausschließen. Der illegale Tabakhandel und die illegale Produktion von Zigaretten werden zu einem immer größeren Problem in der EU. Zu diesem Ergebnis kommt der Europäische Rechnungshof in einem Sonderbericht. Dieser wird heute Abend veröffentlicht. Dem ARD-Politikmagazin Report Mainz liegt er bereits vor. Demnach sind rund 9% der Zigaretten in der EU entweder illegal hergestellt oder geschmuggelt worden. Der Steuerschaden belaufe sich auf rund 13 Milliarden Euro jährlich. Die EU räumte auf Anfrage ein, dass die Kontrollen der Lieferketten in der Tabakindustrie nicht effizient genug seien. Nach der Abreise der US-Unterhändler aus Kiew haben die gegenseitigen Angriffe zwischen Russland und der Ukraine wieder angefangen. Aus Kiew wurden in der Nacht Explosionen gemeldet. Mehrere Wohnhäuser und Schulen seien getroffen worden, teilten die Behörden mit. Zwei Menschen seien getötet worden. Bei ukrainischen Angriffen sind nach russischen Angaben 3 Menschen ums Leben gekommen. Am Wochenende hatten Russland und die Ukraine auf Angriffe verzichtet. Hintergrund war, dass die US-Sondergesandten Witkow und Kushner beide Länder besucht haben, um einen neuen Vermittlungsvorschlag vorzulegen. In Südfrankreich sind Unbekannte in der vergangenen Nacht in das Renoir-Museum in der Nähe von Nizza eingebrochen. Sie haben 4 Gemälde des impressionistischen Malers gestohlen. Der Schaden wird auf mehrere Millionen Euro geschätzt. Das Renoir-Museum befindet sich im letzten Wohnhaus des Malers in Cagnes-sur-Mer. Frankreich-Korrespondentin Caroline Düller.
3: Die Alarmanlage des Museums sei kurz vor 6 Uhr morgens ausgelöst worden und die Polizei 5 Minuten später vor Ort gewesen, so Bürgermeister Brian Masson vom rechtsnationalen Rassemblement National. Auf der Flucht hätten die Täter 2 der 4 gestohlenen Gemälde im Garten des Museums zurückgelassen. Nach dem spektakulären Diebstahl im Pariser Louvre im Oktober letzten Jahres hatte das französische Kulturministerium die Sicherheit von Museen zur Priorität erklärt. Erst im Juli wurden allerdings 2 Einbrüche in Museen nördlich von Dijon und bei Straßburg gemeldet.
2: Soweit die Nachrichten. 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Das Wetter an heute teils sonnig, teils wolkig mit einzelnen Schauern bei maximal 31 Grad. Aktuell in Berlin-Kreuzberg 23, Wannsee 24. 24 Grad auch in Frankfurt-Oder und in Guben 26 Grad. Morgen viele Wolken, nur wenig Sonne und zeitweise Regen. Es wird wieder kühler mit höchstens 20 Grad. Die Zeit 12.26 Uhr. 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Vorsicht in beiden Richtungen auf der A10 südlicher Berliner Ring. Zwischen Dreieck Nutetal und Ludwigsfelde West sind Schwäne auf der Fahrbahn. Besondere Vorsicht bitte auf der A10 zwischen Nutetal und Ludwigsfelde West.
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0: Und hier ist Jasper Speck. Ich grüße Sie. Bald ist ja wieder Landtagswahl in Berlin. Nicht mal mehr 2 Wochen, dann wird ein neues Abgeordnetenhaus gewählt. Haben Sie eigentlich schon abgestimmt? Das kann man ja jetzt schon per Brief. Und unsere Reporterin Seval Tekdal hat einmal hinter die Kulissen der Briefwahl geschaut.
4: Wer bei der Landtagswahl in Berlin seine Stimme abgeben will, muss dafür auch diesmal nicht bis zum Wahlsonntag am 20. September warten. Per Briefwahl geht das schon früher. Und wie einige sagen würden, auch bequemer. Hinter den Kulissen wird jedoch viel für dieses Gefühl von Bequemlichkeit getan. Und genau das habe ich mir in einem Bezirkswahlamt hier in Berlin und bei der Deutschen Post einmal genauer angeguckt.
5: So, dann gehen wir mal rein.
4: Montagmorgen im Bezirkswahlamt in Berlin-Pankow.
5: Mein Name ist Marc Albrecht und ich leite das Bezirkswahlamt hier im schönen Pankow. Wir sind gerade im Rathaus Pankow, wo der Großteil des Wahlamtes seinen Sitz hat.
4: Marc Albrecht ist ein großer Mann mit Vollbart. Sein Büro ist ein Gemeinschaftsraum. Wir sitzen im Besprechungszimmer an einem runden Tisch auf bunten Stühlen. Hier in Pankow machen schon viele Wahlberechtigte von ihrem Stimmrecht Gebrauch, sagt er.
5: Wir haben in der Briefwahlstelle hier, was ja eine von den 2 Briefwahlstellen ist, die wir im Bezirk haben, so aktuell so 100 bis 150 Wählende, die vorbeikommen. Tendenz steigend, je näher die Wahl rückt, umso mehr Menschen kommen vorbei.
4: Wer nicht vorbeikommen kann, weil er oder sie im Ausland wohnt, studiert oder gerade aus anderen Gründen nicht in Berlin sein kann, der kann trotzdem wählen. Musste sich dafür aber schon frühzeitig beim zuständigen Bezirksamt melden.
5: Da das Ganze ja auch nicht nur zu Ihnen hin muss, sondern auch pünktlich wieder zurück muss.
4: Marc Albrecht stemmt diese Landtagswahl natürlich nicht alleine.
5: Also das Team des Bezirkswahlamtes umfasst jetzt so 80 bis 90 Personen. Die Herausforderung wenn man so ein riesiger Bezirk wie Pankow ist, sind natürlich die Mengen. Also wir haben 9 verschiedene Wahlkreise, das heißt, wir haben 9 verschiedene Stimmzettel. Dazu kommt noch der BVV-Stimmzettel. Und wir müssen natürlich sicherstellen, dass die Menschen die Stimmzettel bekommen, die sie auch bekommen sollen, weil jeder einen anderen Direktkandidaten wählt zum Beispiel.
4: Wie man sich dieser Herausforderung hier im Bezirksamt Pankow schon seit Wochen stellt, zeigt mir Wahlamtsleiter Albrecht jetzt. Wir laufen den Weg eines Wahlscheins ab. Dafür geht es raus aus dem Büro und über eine Wendeltreppe ins Erdgeschoss. Dort verbirgt sich hinter einer großen Doppeltür der sogenannte Wahlscheinraum. Hier verteilen sich 11 Personen auf verschiedene Tischinseln in allen Ecken des großen Raumes. Die Wände sind kahl, die Stehschreibtische hochgefahren und der Drucker druckt ohne Pause. Es ist eine Mischung aus Lagerhalle und Start-up-Gefühl. Die Decke ist hoch und die Menschen unter ihr sind schwer beschäftigt. Wer per Brief wählen will, beantragt das entweder online oder per Post über die Rückseite der Wahlbenachrichtigung. Diese Anträge werden in diesem Raum bearbeitet. Es werden Wahlscheine gedruckt, Daten überprüft, Stimmzettel gedruckt, alles gefalzt, zigmal durchgezählt und nach Adressen sortiert. Über die Wendeltreppe zurück im ersten Stock sitzen andere Wahlhelfende in einem großen Raum hinter den schönen Buntglasfenstern des Rathauses. Hier werden alle unten gedruckten Unterlagen in die Briefumschläge gepackt. Brief um Brief. Nachdem alles verpackt und sortiert ist, gehen die Wahlunterlagen raus an die Berlinerinnen und Berliner. Und die können dann entscheiden, ob sie bequem zu Hause wählen oder lieber in die Briefwahlstelle kommen. Wer seinen Stimmzettel jetzt zu Hause ausfüllt, wirft ihn anschließend in einen der gelben Briefkästen der Deutschen Post. Diese sammelt sie dann ein und sortiert sie im Briefzentrum. Zum Beispiel im Briefzentrum in Tempelhof. Zeit für einen Ortswechsel.
7: Moin, moin. Hi. Moin, Alec.
4: Zwischen Urlaubspostkarten und Lohnabrechnungen liegen sie hier auf den Fließbändern. Die roten Wahlumschläge. Wir befinden uns in einer riesigen Halle in Tempelhof. 48.000 Quadratmeter groß, ausgestattet mit Dutzenden Maschinen verschiedener Größen und Funktionen. Betriebsleiter Steffen Teuscher führt durch die Halle.
8: Mein Name ist Steffen Teuscher. Ich bin BZ-Leiter, also Betriebsleiter im Briefzentrum 10. Mittlerweile seit 8 Jahren. Guten 8 Jahren, ja.
4: Das Briefzentrum in Tempelhof ist 1 von 4 in Berlin. Hier in der Halle sind zwar einige Menschen an den verschiedenen Maschinen zugange, aber lange nicht so viele, wie man erwarten würde. Etwa 430 Mitarbeiter hat das Briefzentrum insgesamt. Auf der Fläche arbeitet gerade etwa ein Viertel davon. Die Sortierung der Briefe erfolgt anhand der Scannung von Barcodes an den Kisten oder, später, durch maschinelles Auslesen der Adressen. Die Farbe der Umschläge wird dabei von den Maschinen nicht erkannt. Die Briefwahlumschläge werden also erstmal nicht aussortiert.
8: Also in den ersten Schritten laufen die den ganz regulären Briefweg. Also die werden ganz normal gelesen, da ist ja auch eine ganz normale Adresse drauf, werden auch nach diesem Gesichtspunkt ganz normal sortiert. Die rote Farbe ist für uns einfach nur vor allen Dingen im letzten Schritt extrem hilfreich, weil wir dann sozusagen die normalen Briefe fürs Bezirksamt von den Wahlunterlagen unterscheiden können, weil wir die im letzten Schritt dann separat zustellen.
4: Im gesamten Raum verlaufen Fließbänder in unterschiedlichen Höhen. Ein bisschen wie Achterbahnschienen sehen sie aus. In der Halle ist es laut, gelegentlich piept es und knallt's, wenn die Kästen für die händische Weitersortierung ausgekippt werden, zum Beispiel. Ab und zu muss man auch zur Seite springen, wenn Postmitarbeitende auf ihrem Fahrrad an einem vorbei müssen. Die Fläche ist so groß, dass es manchmal schneller gehen muss, als zu Fuß möglich. Eine eigene kleine Welt. Die Besprechungsräume haben Straßenschilder mit Namen wie Kudamm. Und wie in der echten Welt, hinter den Wänden der Briefzentrumshalle auch, finden sich hier Sticker an den Fließbändern. Vor allem Fußballsticker.
9: Und die Deutsche Post hat ein klares Favorite-Fußballteam?
8: Ja.
9: Nämlich?
8: Ja, das ist natürlich hier bei uns unsere Berliner Hertha, ja.
4: Aktuell dominieren die roten Umschläge auf den Fließbändern noch nicht. Steffen Teuscher ist sich aber sicher, dass sich das in den kommenden Wochen noch ändern wird. Die heiße Phase beginnt für die Deutsche Post in diesen Tagen. Mit dem Abschicken der Wahlunterlagen sollte man ab jetzt auch nicht mehr allzu lange warten, empfiehlt er. Letzter Tag fürs Abschicken sollte am besten sein.
8: Im besten Fall, wenn Sie sicher gehen und deutschlandweit, dann wie die Empfehlung ist, am Donnerstag. Punkt. Soweit gehört auch, dass wir, auch weil wir stolz darauf sind, sozusagen unseren Part der Demokratie zu erfüllen oder unseren Part dazu beizutragen, werden wir auch Samstag nochmal wirklich sicher gehen, dass alle Briefe, die bis 18 Uhr im Berliner Raum eingeworfen sind, geleert werden, sortiert werden und dann am Sonntag den Wahlämtern zugestellt wird.
4: Bis dahin werden die Briefe, wie die ganz normale Post, einmal am Tag an die Bezirksämter zugestellt. Wer seinen Brief zu spät abschickt oder in einen falschen Umschlag packt, wird zwar bei der Auszählung nicht weiter berücksichtigt, landet aber trotzdem beim zuständigen Bezirksamt.
8: Wie auch sonst bleibt kein Brief bei der Post, sondern bei einem Empfänger.
4: Zurück geht es jetzt zu eben diesem Empfänger, dem Bezirkswahlamt. Wir sind wieder in Pankow. Hier im Wahlamt in Pankow werden nicht nur Wahlunterlagen verschickt. Wer will, kann hier auch vor Ort in den kleinen Wahlkabinen seine Stimme abgeben. Wahllokal Light nennt Wahlamtsleiter Marc Albrecht das. Blaue Wände, blauer Teppichboden. Vor den Fenstern sitzen Wahlamtsmitarbeitende vor Computern und geben die Wahlunterlagen entweder zum Mitnehmen oder zum direkt hier Wählen aus. In der rechten Ecke des Raumes sind drei graue Wahlkabinen aufgestellt. Die grauen Vorhänge werden ständig zu und wieder aufgezogen. Die Bürgerinnen und Bürger, die heute hier sind, haben dafür verschiedene Gründe.
10: Ich möchte mir einfach den Andrang an dem Wahlsonntag ersparen.
11: Weil ich verreise und folgedessen wollte ich vorab wählen.
12: Ich möchte nur Briefwahlunterlagen für meine Schwester holen, weil sie ist gehbehindert und damit sie auch wählen kann. Sehr wichtig, eine Stimme abzugeben heutzutage.
4: Laut Landeswahlleiter können die Briefwahlunterlagen noch bis Freitag, den 18. September um 15 Uhr beantragt werden. Die ausgefüllten Unterlagen müssen dann bis zum Wahltag am 20. September um 18 Uhr beim zuständigen Bezirkswahlamt eingegangen sein.
0: Die Reportage war von unserer Reporterin Seval Tekdal.
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0: 21,5 Millionen Rentnerinnen und Rentner gab es Anfang Juli des vergangenen Jahres nach Zahlen der deutschen Rentenversicherung in Deutschland. Ja, und die Zahl nimmt weiter zu. Dadurch, dass die geburtenstarken Jahrgänge jetzt Schritt für Schritt ins Rentenalter kommen, also die sogenannte Babyboomer-Generation. Oft schon weit im Vorfeld informieren sich dann viele darüber, wie man fürs Alter die Rente aufstocken, Geld zurücklegen oder ansparen kann. Anfang nächsten Jahres kommt ein neues staatlich gefördertes Altersvorsorgedepot, das dabei helfen soll, dass Menschen mehr von Aktien und ETFs profitieren. Für wen aber lohnt sich dieses neue Depot und worauf sollten Verbraucherinnen und Verbraucher achten? Ein Überblick liefert Noel Schmidt aus der ARD-Finanzredaktion.
18: Wer fürs Alter vorsorgen will, soll künftig stärker vom Kapitalmarkt profitieren können. Dafür kommt ab Januar 2027 das neue Altersvorsorgedepot. Das Prinzip: Sparer zahlen in einen staatlich geförderten Altersvorsorgevertrag ein und investieren in Aktienfonds und ETFs. Anders als bei Riester gibt es keine Garantie auf die eingezahlten Beiträge. Dafür höhere Renditechancen. Erste Anbieter werben jetzt schon. Trotzdem rät Finanztipp-Experte Saidi Salilatu noch abzuwarten.
24: Ich würde schon dazu raten, für die meisten ist es ja eine interessante Sache, das ab Januar dann auch zu besparen. Aber noch kann man sozusagen schauen, wie sich die Anbieter da um die besten Preise rangeln und dann in Ruhe zum Beispiel Richtung Dezember seine Entscheidung treffen.
18: Der Staat fördert die Einzahlung zusätzlich. Wer selbst bis zu 1.800 Euro im Jahr einzahlt, kann bis zu maximal 540 Euro Grundzulage bekommen. Besonders attraktiv sei das Depot für Menschen mit geringem Einkommen und für Familien, sagt Saidi Salilatu, Experte von Finanztipp.
24: Ich glaube, für jeden und jede, die Geld für die Altersvorsorge langfristig zur Seite legen will, sagt, das brauche ich definitiv vorher nicht, wird ein Altersvorsorgedepot in den allermeisten Fällen eine gute Lösung sein.
18: Doch beim Vergleich sollten Sparerinnen und Sparer vor allem auf die Kosten achten. Denn neben Depot- und Fondskosten können weitere Gebühren anfallen, so Salilatu.
24: Leider ist es so, dass den Anbieter da im Moment, soweit wir die Gesetzeslage sehen, relativ große Freiheiten gegeben sind.
18: Für die Anlage selbst muss es laut Salilatu nicht kompliziert sein.
24: Es reicht ein weltweit anlegender Aktien-ETF, der das Geld auf möglichst viele Länder und möglichst viele Aktien und dann in der Regel dann Tausende von Aktien verteilt.
18: Fazit: Für langfristige Altersvorsorge mit einem Anlagehorizont von 15 Jahren plus kann das neue Depot interessant sein. Wer jetzt ein Angebot sucht, sollte aber vor allem Kosten und Konditionen vergleichen.
0: Aus Frankfurt war das ARD-Finanzredakteur Noel Schmidt zum neuen staatlich geförderten Altersvorsorgedepot, das am 1. Januar 2027 starten soll. Und wir schauen auf das Wetter in der Region. Heute ein Wechsel aus Sonne und Wolken. Dazu vor allem in der Nordwesthälfte einzelne Schauer. Am meisten Sonne gibt es heute in der Niederlausitz. Und es wird heute nochmal spätsommerlich heiß. 26 bis 31 Grad werden heute erwartet. Aktuelle Temperaturen in Berlin 24 bis 27 Grad. Cottbus 27, Perleberg 23 Grad. Heute Nacht dann mal mehr, mal weniger dichte Wolken und Zeit und gebietsweise kann es auch mal regnen. 16 bis 14 Grad in Berlin heute Nacht um die 16 Grad.
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2: A9 Berlin Richtung Leipzig zwischen Beelitz-Hallstätten und Beelitz ist die linke Spur nach einem Unfall zurzeit gesperrt. A13 Dresden Richtung Berlin zwischen Duben und Freiwalde Stau wegen Markierungsarbeiten. Es dauert 10 Minuten länger. Stadtverkehr Berlin. Es gibt stockenden Verkehr auf dem Stadtring A100 in Richtung Wedding zwischen Hohenzollern-Damm und Dreieck-Funkturm und in Richtung Treptow zwischen Detmolder und Albuinstraße. A105 15 Avus stadtauswärts zwischen Hüttenweg und Kreuz Zehlendorf staut es sich wegen Reparaturarbeiten auf der rechten Spur und es dauert 10 Minuten länger. Kreuzberg, die Dudenstraße ist nach einem Wasserrohrbruch bis auf weiteres zwischen Mehringdamm und Mietfesselstraße voll gesperrt. Und Fenpfuhl, nach einer Gashavarie ist die Storkower Straße gleich hinter der Möllendorfstraße in Richtung Prenzlauer Berg bis Mitte des Monats gesperrt.
0: 20 vor 1 ist es jetzt.
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0: Ich bin Jasper Speck, ich grüße Sie. Nach den Sabotageaktionen auf Umspannwerke in ganz Deutschland tauchte in der vergangenen Woche plötzlich ja ein Bekennerschreiben auf. Die Polizei fahndete dann nach dem mutmaßlichen Urheber, suchte bei ihm zu Hause und auch im Hambacher Forst nach ihm. Erfolglos. Jetzt gibt's aber Neuigkeiten, sie haben ihn wohl geschnappt. Steve Neuwirth hat die Nachrichten.
2: Die Polizei hat laut übereinstimmenden Medienberichten den Mann gefasst, der für die Attacken auf die Strominfrastruktur verantwortlich sein soll. Demnach wurde er in der Nähe des Kraftwerks Weißweiler bei Aachen festgenommen. Nach dem 48-Jährigen wurde international gefahndet. Mit seinem Namen waren mehrere Bekennerschreiben unterzeichnet. Darin bezeichnete er fossile Energieträger als Verbrechen. Ihm wird vorgeworfen, in der Nähe von Umspannwerken in Brandenburg, Sachsen und Nordrhein-Westfalen Vorrichtungen installiert zu haben, um die Leitungen zu sabotieren. Wegen der schwachen Ergebnisse in der neuen PISA-Studie fordert der Drogenbeauftragte der Bundesregierung Streeck erneut, die Nutzung sozialer Medien einzuschränken. Studien zeigten, dass ein problematischer Social-Media-Konsum die schulische Leistung messbar beeinträchtigte, so der CDU-Politiker. Das IFO-Institut fordert ein Umdenken in der deutschen Bildungspolitik. Arbeitgeberpräsident Dulger schlägt eine bessere Lehrerausbildung vor. In der neuen PISA-Studie haben deutsche Schüler so schlecht abgeschnitten wie noch nie. Getestet wurden 15-Jährige in Lesen, Mathematik und Naturwissenschaften. Die PISA-Studie wird alle 3 Jahre durchgeführt. Die erste gab es im Jahr 2000. Heute beginnt die erste Ausschreibungsrunde für den Bau neuer Kraftwerke. Bis Mitternacht können sich Betreiber dafür bewerben. Darunter ist auch die LEAG mit dem Standort Schwarze Pumpe. Bis zum Jahr 2031 sollen Anlagen mit Kapazitäten von 11 Gigawatt entstehen. Dabei dürfte es sich vor allem um Gaskraftwerke handeln. Der Bund fördert den Bau mit bis zu 35 Milliarden Euro. Andreas Rausch, RBB 24 Cottbus.
6: Statt Braunkohle will die Bundesregierung künftig mit Erdgas, später dann mit Wasserstoff klimafreundlicheren Strom versorgungssicher erzeugen lassen, wenn die Windräder sich nicht drehen oder Wolken die Solarfelder blass aussehen lassen. Für die ersten 4,5 Gigawatt Leistungen können sich potenzielle Erzeuger bis heute um Mitternacht bewerben. Ursprünglich sollte bei den Neubauten der Südwesten Deutschlands bevorzugt behandelt werden. Nach Protesten aus dem Osten wurde nun festgelegt, ein Drittel der neuen Kapazitäten werden hier gebaut, der Rest dort. Damit soll auch der Entwicklung in der Lausitz als Zukunftsregion Schub verliehen werden.
2: Bundesfinanzminister Klingbeil hat den Haushalt für das kommende Jahr vorgestellt. Die Bundesregierung plant Ausgaben von mehr als 555 Milliarden Euro. Man dürfe sich nicht mehr von Krise zu Krise hangeln, sagte Klingbeil in seiner Rede im Bundestag. Deshalb investiere man in die Zukunft. Der Haushalt spiegele wider, wie sehr sich Dinge in Deutschland verändern. Kritik an den Plänen kam von der Opposition. Der haushaltspolitische Sprecher der AfD, Espen Diller, warf der Regierung vor, Deutschland in den Ruin zu treiben, vor allem wegen hoher Zinsen. Der illegale Tabakhandel und die illegale Produktion von Zigaretten werden zu einem immer größeren Problem in der EU. Zu diesem Ergebnis kommt der Europäische Rechnungshof in einem Sonderbericht, der dem ARD-Politikmagazin Report Mainz vorliegt. Danach sind rund 9% der Zigaretten in der EU entweder illegal hergestellt oder geschmuggelt worden. Der Steuerschaden belaufe sich auf rund 13 Milliarden Euro jährlich. Die EU räumte auf Anfrage ein, dass die Kontrollen der Lieferketten in der Tabakindustrie nicht effizient genug seien. Für einige Teile von Hawaii ist eine Hurrikanwarnung ausgerufen worden. Der Hurrikan Lewell soll in den kommenden Stunden an den US-Inseln im Pazifik vorbeiziehen. US-Korrespondentin Gabi Biesinger.
13: Der Gouverneur von Hawaii, Josh Green, hat Schulen und Behörden auf den westlichen Inseln Kauai und Niihau schließen lassen. Zudem rief er die Bewohner dazu auf, sich von der Küste fernzuhalten, nicht durch Hochwasser zu fahren und sich auf Stromausfälle einzustellen. Das US-Hurrikan-Zentrum warnt vor Windgeschwindigkeiten von bis zu 185 Stundenkilometern und heftigem Regen mit bis zu 250 Litern Niederschlag pro Quadratmeter. Hurricane Lovell könnte Überschwemmungen und Schlammlawinen auslösen.
2: Die Finalisten für den Deutschen Buchpreis stehen fest. 5 der 6 Werke wurden von Frauen geschrieben. Auf der sogenannten Shortlist sind Shaida Bassia, Franziska Gensler, Valeria Gordejew, Elias Hirschel, Peggy Mädler und Dana Vohwinkel. Ihre Werke wurden aus über 200 Titeln ausgewählt. Die Auszeichnung für den besten deutschsprachigen Roman findet Anfang Oktober statt, zum Auftakt der Frankfurter Buchmesse. Soweit die Nachrichten. 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Das Wetter. Heute ein Wechsel aus Sonne und teils einigen Wolken mit einzelnen schwachen Schauern. Und es wird warm bei maximal 31 Grad. Aktuell in Berlin-Kreuzberg 23, Wannsee 24 Grad, Frankfurt-Oder ebenfalls 24, in Guben 26 Grad. Morgen dann viele Wolken, nur wenig Sonne, zeitweise Regen und es wird kühler mit höchstens 20 Grad. Die Zeit 12.45 Uhr.
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0: Hier ist Jasper Speck, ich grüße Sie. Die Sommerpause ist nun auch für die Bundestagsabgeordneten endgültig vorbei. Heute ist der Bundestag nämlich wieder zusammengekommen und gleich in die Haushaltswoche gestartet. Das heißt, Bundesfinanzminister Lars Klingbeil von der SPD hat den Entwurf für den Bundeshaushalt für das kommende Jahr vorgestellt. Hauptstadtkorrespondent Jan Zimmermann hat Klingbeils Rede im Bundestag verfolgt.
14: Es sind herausfordernde Zeiten, sagt Finanzminister Lars Klingbeil. Sein Haushalt für das nächste Jahr sei eine deutliche Antwort auf die Probleme des Landes und die Krisen in der Welt, wie der Krieg im Iran und in der Ukraine.
15: Ich finde, es reicht nicht mehr, dass wir uns von Krise zu Krise hangeln. Wir müssen unsere eigene Stärke und unsere eigene Resilienz in einer unsicheren Welt stärken und dafür politische Entscheidungen treffen.
14: Dafür seien Investitionen, zum Beispiel in erneuerbare Energien, Verkehrswege und in die Sicherheit nötig. So sieht Klingbeils Haushaltsentwurf Ausgaben in Höhe von mehr als 555 Milliarden Euro vor, 6% mehr als in diesem Jahr.
15: Es ist richtig, dass wir in unsere Zukunft investieren und dass mit der zukunftsfeindlichen Politik der letzten Jahre Schluss ist. Wir bringen die Infrastruktur in unserem Land durch Investitionen jetzt auf Vordermann.
14: Der SPD-Minister verteidigt dabei die hohe Schuldenaufnahme. Die Nettokreditaufnahme für das nächste Jahr und die schuldenbasierten Sondervermögen für Infrastruktur und Klimaschutz sowie für die Bundeswehr ergeben zusammen rund 200 Milliarden Euro neue Schulden. Das meiste Geld im Haushalt 2027 fließt in das Arbeits- und Sozialministerium für Renten und Sozialleistungen. Deutlich mehr Mittel stehen künftig für die Verteidigung bereit.
15: Wir investieren in unsere Bundeswehr. Und wir halten Schritt mit technologischen Innovationen und legen einen größeren Fokus auf die Abwehr von Drohnen- und Cyberangriffen. Ohne neue Schulden sich zu verteidigen, das ist wie ohne Rakete zum Mond fliegen, liebe Kolleginnen und Kollegen.
14: Die Oppositionsparteien kritisieren Klingbeils Haushaltsentwurf. Für die AfD sind die Ausgaben zu hoch. Für die Grünen fehlen Investitionen in Klimaschutz und Klimaanpassung. Die Linke fordert weniger Geld für die Verteidigung und mehr Entlastungen für die Bürger.
0: Jan Zimmermann war das aus dem Hauptstadtstudio. Und jetzt schauen wir nochmal nach Sachsen-Anhalt, denn dort bringt das Ergebnis der Landtagswahl einiges ins Rutschen. Die gesichert rechtsextreme AfD fährt mit 44% ein Rekordergebnis ein und die noch regierende CDU dagegen verliert an Zustimmung und kommt auf gut 17%. Auch an Tag 2 wird nach Gründen gesucht. Woran hat's gelegen, fragen sich viele. Eine Infratest-DiMAP-Umfrage von gestern zeigt jetzt, die Leute sind unzufrieden mit der Bundesregierung. Besonders die CDU verliert massiv an Vertrauen. 63% der Befragten ärgern sich explizit über die CDU. Matthias Mittelberg, stellvertretender Vorsitzender der Unionsfraktion im Bundestag, ist erschrocken über dieses Ergebnis, verteidigt in der ARD aber den aktuellen Reformkurs der Bundesregierung.
16: Wir haben nur eine Chance, wir müssen Vertrauen zurückgewinnen. Und das geht nur, wenn wir jetzt für unsere Politik werben. Die halte ich allerdings für richtig. Ich halte es nicht für falsch, was wir machen, sondern für richtig. Wir müssen reformieren. Die ganze Welt um uns herum ändert sich. Und die Chinesen holen irre auf, auch viele andere, die Inder, Asiaten, andere bauen jetzt auch tolle Autos. Wir müssen selber an uns arbeiten. Wir müssen wieder mehr in Forschung, Technologie investieren. Wir müssen an einem starken Industriestandort arbeiten. All das funktioniert aber nur, wenn wir jetzt investieren und wenn wir auch Dinge im Land ändern. Wir müssen auch an uns selbst arbeiten, um das mal so zu sagen. Das ist hier und da schmerzlich, aber es wird ohne Reformen nicht gehen.
0: Das sagt Matthias Mittelberg, stellvertretender Vorsitzender der Unionsfraktion im Bundestag, heute in der ARD und nach der Landtagswahl in Sachsen-Anhalt. Und jetzt ist es 11:01. Agri-PV, das nennt man den Versuch, Solarenergie und Landwirtschaft auf einer Fläche zu kombinieren. Damit will man Ackerflächen auch zur Energiegewinnung nutzen. Auf der anderen Seite sollen die Solarpaneele die Feldfrüchte vor Austrocknung schützen. Hier bei uns in der Region ist der Versuch noch Neuland. Heute geht in Schönefeld aber eine der größten Agri-PV-Anlagen Deutschlands ans Netz. RBB 24 Inforadio Wissenschaftsreporterin Maren Schibilski, Entschuldigung, hat sie vorab besucht.
17: Ein Flugzeug startet hinter 74.000 Solarpaneelen, die in 3 Meter Höhe aufgeständert in der Sonne glänzen. Sie gehören zu einer der größten Agri-PV-Anlagen Deutschlands, die unweit des Berliner Flughafens BER auf 76 Hektar errichtet wurden. 100 Fußballfelder groß. Die Berliner Stadtgüter, ein landeseigenes Immobilien- und Flächenmanagementunternehmen, haben diese Ackerbrache zur Verfügung gestellt. Während Baufahrzeuge die letzten Hebebühnen vom Gelände fahren, nimmt Biolandwirt Sven Gehlhaar aus Kurin seine neue Ackerfläche in Augenschein. Noch wachsen Breitwegerich, Hahnenfuß und Ackergräser hier. Doch ab diesem Herbst will der Landwirt Wintergetreide wie Luzerne zwischen die Solarpaneele säen.
19: Das ist auf jeden Fall in erster Linie eine Pionierarbeit. Wir haben in der Landwirtschaft Herausforderungen. In Brandenburg insbesondere, was die Wasserverfügbarkeit angeht. Und somit haben wir hier ja auch einfach mal die Möglichkeit zu schauen, wie dieses Mikroklima unter diesen Modulen, wie sich das auswirkt auf die Biolandwirtschaft, wie wir Schatten nutzen können, um Wasser vorzuhalten für die Vegetationsperiode.
17: Sven Gehlhaar verspricht sich im Schatten der Solarmodule, die Verdunstung auf seinem neuen Feld zu reduzieren und seine Pflanzen besser durch Trockenzeiten zu bringen. Gerade hat er in Kurin seinen Biomais noternten müssen, weil der Sommer wieder einmal viel zu trocken war. Geplantes Futter für seine 8000 Freilandhühner. In Schönefeld will Sven Gehlhaar trockenheitsresistente Hirse anbauen, Kartoffeln und Getreide zwischen den Solarpaneelen testen und einen Teil seiner Freilandhühner hier laufen lassen.
19: Mich reizt insbesondere der Standort an sich, kurz vor den Toren Berlins, dem größten Biomarkt, können wir unsere Produkte direkt produzieren, auf kürzesten Wegen transportieren. Mich interessieren die wissenschaftlichen Auswertungen, um diese halt auch an interessierte Landwirte weiterzugeben.
17: Agri-PV auf großen Ackerflächen mit trockenen, sandigen Böden ist absolutes Neuland. Ökonomieprofessor Klaus Müller vom Zentrum für Agrarlandschafts- und Landnutzungsforschung in Münchenberg plant mit seinem Team, die Erfahrungen an der Schönefelder Anlage wissenschaftlich auszuwerten. Auf 1 Hektar soll es sogar Anbauversuche geben.
20: Wir haben Erfahrungen aus dem Bereich Süddeutschland oder aus dem Ausland, wo wir wissen, wie sich die Verdunstung deutlich reduziert, wie sich Erträge entwickeln, welche Fruchtfolgen möglicherweise in Frage kommen. Aber wir haben das nicht für unsere Standorte hier in Nordostdeutschland, die doch für die Agrarproduktion in Deutschland eine wesentliche Rolle spielen.
17: Die Solarpaneele wurden extra in einem Reihenabstand von 11 Metern gebaut, damit Sven Gehlhaar mit seinen Landwirtschaftsmaschinen gut durchfahren kann. Strom für 40.000 Haushalte soll die Agri-PV-Anlage liefern. So Richard Hertel von Elysium Solar, der Betreiberfirma.
3: Die Agri-PV-Anlage hier in Schönefeld hat die Besonderheit, dass wir nachgeführte Module verwenden. Auf 3,50 Meter bewegen die sich ganz langsam über den Tagesverlauf dem Sonnenstand nach. Dadurch haben wir einen höheren Energieertrag und produzieren den Strom an den besonders wertvollen Tagesrandzeiten.
17: Eingespeist wird direkt vor Ort in ein 110 kV-Netz. Wie wirtschaftlich die Anlage ist, werden die nächsten 3 bis 5 Jahre zeigen.
0: In Schönefeld wird heute also eine große Agri-PV-Anlage in Betrieb genommen. Wissenschaftsreporterin Maren Schibilski hat sie sich angeschaut.
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0: Kino ist in Frankreich weit mehr als nur Unterhaltung. Es ist ein wichtiger Teil der nationalen kulturellen Identität. Während weltweit aber immer weniger Menschen ins Kino gehen, hat das Land in diesem Sommer sogar einen Rekord aufgestellt. Knapp 20 Millionen verkaufte Kinotickets allein im August. Trotzdem steht auch in Frankreich die Filmbranche vor großen Herausforderungen, zum Beispiel durch die künstliche Intelligenz. Ja, und das ist Chefsache für Frankreichs Präsident Emmanuel Macron, der gestern zu einem Filmgipfel in der Nähe von Nizza geladen hatte, gemeinsam mit seinem südkoreanischen Amtskollegen. Die Gästeliste hätte hochkarätiger kaum sein können. Unser Frankreich-Korrespondent Henrik Lesser-Villun war mit dabei.
5: Was haben George Clooney, Juliette Binoche, Pedro Almodovar und Sean Baker gemeinsam? Sie alle sind Oscar-Gewinner und sie unterstützen eine neue Initiative von Frankreich und Südkorea, die das Kino international stärken soll. Frankreichs Präsident Emmanuel Macron bei seiner Eröffnungsrede. Wir rufen heute etwas ins Leben, das wir IRIS nennen. Das ist eine neue internationale Organisation, die die Branche rund ums Independent-Kino vereinigt. Sie erhält und stärkt die Diversität auf dem Filmmarkt. Besonders stolz war Macron darauf, zu verkünden, dass Frankreich und Südkorea gemeinsam über 5 Jahre 1 Milliarde Euro investieren werden, um die Film- und Medienbranche zu unterstützen. Wo und wie genau das Geld investiert wird, ist noch offen. Macron rief aber im selben Atemzug andere Staaten dazu auf, dem Fonds ebenfalls Geld zu spenden.

0: kommen, ist Französisch. Viele davon werden auch im Ausland gezeigt. Das liegt daran, dass Frankreich Filme klüger fördert als andere Länder und auch Fernsehsender und Streaming-Plattformen in die Pflicht nimmt, das verdiente Geld wieder in Produktionen zu investieren. Am Ende des Gipfels ging es nochmal um die Zukunft, das Thema Film- und Medienbildung. Präsident Macron, warum ihm dieses Thema so wichtig ist. Eigentlich wollen wir unsere Kinder davor beschützen, zu früh auf Bildschirme zu schauen oder Social Media zu benutzen. Das halten wir für unverzichtbar. Aber das reicht nicht. Wir müssen ihnen auch beibringen, besser hinzuschauen, wie Bilder entstehen, wie man echt von Manipulation unterscheidet, wie Algorithmen funktionieren. Und wir müssen ihnen beibringen, selbst zu erschaffen. Zusammen mit der UNESCO und weiteren Partnern will Macron das Thema Kino und Medien in der Schule stärker auf die Agenda bringen, um nicht nur das Kino, sondern die gesamte Zivilgesellschaft nachhaltig zu stärken.
1: Frankreich und Südkorea haben sich gestern in der Nähe von Nizza bei einem Kinogipfel getroffen und angesichts des rasanten technologischen Wandels mal über die Zukunft der Filmbranche beraten.
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1: So, kurz vor eins ist es jetzt. Das heißt, ich darf gleich raus in die Sonne. Jessica Wiener übernimmt hier am Mikrofon. Hi.
3: Hi, Jessa.
1: Was hast du mitgebracht für ein Thema?
3: Bei uns geht's unter anderem nochmal ums Thema Wahlen und auch Wählen. Wie funktioniert das eigentlich? Wer wählt wen? Fragen, die ich mir jetzt nicht gestellt habe, aber tatsächlich meine Kinder mir zuletzt gestellt haben. Und viele andere Grundschulkinder sich die vielleicht auch gerade stellen, so kurz vor der Landtagswahl. Antworten bekommen einige von Ihnen heute in einer Pankower Grundschule. Dort findet das Projekt Juniorwahl Kids statt. Was es damit genau auf sich hat, wie das da aussieht, erzählt unsere Reporterin uns von vor Ort. Wir haben sie hingeschickt, 14:45.
1: Das hören Sie dann hier gleich. Damit kann man ja auch nicht früh genug anfangen mit dem Wählen. Wir gucken jetzt noch aufs Wetter. Die Temperaturen aktuell 24 bis 27 Grad in Berlin, in Potsdam 26, in Frankfurt oder 25 Grad. Heute ein Wechsel aus Sonne und Wolken. Dazu vor allem in der Nordwesthälfte einzelne Schauer möglich. Am meisten Sonne gibt es heute in Richtung Niederlausitz. Genießen Sie noch einmal die Sonne und das warme Wetter. Es wird heute nämlich spätsommerlich warm, 26 bis 31 Grad. Das ändert sich dann aber, wenn wir mal morgen auf den Mittwoch schauen. Viele Wolken im Osten und Süden, Regenschauer und dahinter ein paar Auflockerungen. Aber es wird kühler, 18 bis 22 Grad morgen. Ich bin Jasper Speck, ich verabschiede mich. Jessica Wiener übernimmt hier und jetzt gibt's noch den Verkehr mit Steve Neuwirth.
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5: A9 Berlin Richtung Leipzig. Zwischen Beelitz-Hallstätten und Beelitz gibt es Stau nach einem Unfall und es dauert dort 30 Minuten länger. A13 Berlin Richtung Dresden. Zwischen Baruth-Mark und Starkow dauert es an der Baustelle ein paar Minuten länger. Stadtverkehr Berlin. Stadtring A100 Richtung Treptow. Stockenden Verkehr gibt es zwischen Dreieck Schlottenburg und Messedamm und im weiteren Verlauf Stau zwischen Detmolder und Albuinstraße an einer Baustelle. Beides mal jeweils 10 bis 15 Minuten länger. A115 Avus statt auf auswärts zwischen Hüttenweg und Kreuz Zehlendorf staut es sich wegen Reparaturarbeiten auf der rechten Spur. Etwa 10 Minuten länger dauert es. Kreuzberg, die Dudenstraße, ist nach einem Wasserrohrbruch bis auf weiteres zwischen Mehringdamm und Metfesselstraße voll gesperrt. Fenpfuhl, nach einer Gashavarie ist die Storkower Straße hinter der Möllendorfstraße in Richtung Prenzlauer Berg bis Mitte des Monats gesperrt.
3: 13 Uhr, schönen guten Tag.
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3: Jessica Wiener hier, ich grüße Sie. Mit selbstgebastelten Raketen wollte er an Hochspannungsleitungen Kurzschlüsse verursachen und so anscheinend das Stromnetz lahmlegen. Der Verantwortliche für die versuchten Sabotageakte an den Umspannwerken in Brandenburg und in Nordrhein-Westfalen vergangene Woche. Jetzt ist damit Schluss. Steve Neuwirth mit den Nachrichten.
5: Die Polizei hat laut übereinstimmenden Medienberichten den Mann gefasst, der für die Attacken auf die Strominfrastruktur verantwortlich sein soll. Danach wurde er in der Nähe des Kraftwerks Weißweiler bei Aachen festgenommen. Nach dem 48-Jährigen wurde international gefahndet. Mit seinem Namen waren mehrere Bekennerschreiben unterzeichnet. Darin bezeichnete er fossile Energieträger als Verbrechen. Ihm wird vor

0: geworfen, in der Nähe von Umspannwerken in Brandenburg, Sachsen und Nordrhein-Westfalen Vorrichtungen installiert zu haben, um die Leitungen zu sabotieren. Weil deutsche Schülerinnen und Schüler in der neuen PISA-Studie so schlecht abgeschnitten haben wie noch nie, werden Forderungen nach Konsequenzen laut. Der Drogenbeauftragte der Bundesregierung, Streeck, mahnt erneut an, die Nutzung sozialer Medien einzuschränken. Arbeitgeberpräsident Dulger fordert eine bessere Lehrerausbildung. Brandenburgs Bildungsminister Hoffmann sagte, man müsse genau hinschauen, wo Schüler Unterstützung brauchen. Bildungspolitik müsse dabei aber vorausschauend gedacht werden, so der CDU-Politiker im RBB.
1: Wenn man etwas ändert, dann kann man nicht gleich am nächsten Tag die Ergebnisse ablesen. Insofern glaube ich, haben wir bereits die richtigen Weichen gestellt. Wir wollen stärker auf die Basiskompetenzen, auf die Grundfertigkeiten setzen. Wir haben unsere Lesen, Schreiben, Rechnen-Offensive aufgerufen. Und insofern bin ich überzeugt, dass wir auf dem richtigen Weg sind. Wir müssen ihn nur weitergehen und dann werden irgendwann auch die Ergebnisse folgen.
0: Brandenburgs Bildungsminister Gordon Hoffmann, CDU. Der illegale Tabakhandel und die illegale Produktion von Zigaretten werden zu einem immer größeren Problem in der EU. Zu diesem Ergebnis kommt der Europäische Rechnungshof in einem Sonderbericht, der heute Abend veröffentlicht werden soll. Dem ARD-Politikmagazin Report Mainz liegt dieser bereits vor. Danach sind rund 9% der Zigaretten in der EU entweder illegal hergestellt oder geschmuggelt worden. Der Steuerschaden belaufe sich auf rund 13 Milliarden Euro jährlich. Die EU räumte auf Anfrage ein, dass die Kontrollen der Lieferketten in der Tabakindustrie nicht effizient genug seien. Bundesfinanzminister Klingbeil hat den Haushalt für das kommende Jahr offiziell vorgestellt. Er sieht Ausgaben von mehr als 555 Milliarden Euro vor, deutlich mehr als im laufenden Jahr. Klingbeil sagte in seiner Rede, es gehe darum, Vertrauen in die eigene Stärke des Landes aufzubauen. Die geplanten Investitionen seien gut für Deutschland.
2: 2027 stehen insgesamt 118 Milliarden für Investitionen zur Verfügung. Wir investieren weiter in die wirtschaftliche Stärke und eine lebenswerte Zukunft. 17,7 Milliarden Euro allein aus dem Sondervermögen gehen 27 in Schienen, in Brücken, in Tunnel, in Straßen, in Wasserwege. 9 Milliarden gehen in die Digitalisierung, etwa für schnelles Internet oder eine moderne Verwaltung.
0: Bundesfinanzminister Lars Klingbeil, SPD. Kritik an den Plänen kam von der Opposition. Der haushaltspolitische Sprecher der AfD, Espen Diller, warf der Regierung vor, Deutschland in den Ruin zu treiben, vor allem wegen hoher Zinsen. In Südfrankreich sind Unbekannte in der vergangenen Nacht in das Renoir-Museum in der Nähe von Nizza eingebrochen. Sie haben 4 Gemälde des impressionistischen Malers gestohlen. 2 davon haben sie auf der Flucht im Garten zurückgelassen, wie der Bürgermeister der Stadt Cagnes-sur-Mer mitteilte. Der Schaden wird auf mehrere Millionen Euro geschätzt. 2 Täter sollen von Überwachungskameras gefilmt worden sein. Das Museum befindet sich im letzten Wohnhaus Renoirs, in dem der Maler bis zu seinem Tod 1919 lebte. In Frankreich gibt es immer wieder Kunstdiebstähle. Zu den spektakulärsten zählt der Einbruch im Louvre vor knapp einem Jahr. Die Finalisten für den Deutschen Buchpreis stehen fest. 5 der 6 Werke wurden von Frauen geschrieben. Auf der sogenannten Shortlist sind Scheider Basea, Franziska Gensler, Valeria Gordejew, Elias Hirschel, Peggy Mädler und Dana Vohwinkel. Ihre Werke wurden aus über 200 Titeln ausgewählt. Die Auszeichnung für den besten deutschsprachigen Roman findet Anfang Oktober statt, zum Auftakt der Frankfurter Buchmesse. Soweit die Nachrichten. 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Das Wetter. Am Nachmittag im Süden noch recht sonnig und trocken, nach Norden dann mehr Wolken und auch einzelne Schauer bei maximal 31 Grad. Aktuell in Berlin-Kreuzberg 23, Wannsee und Frankfurt-Oder 24 Grad und in Guben 26. Morgen viele Wolken, nur wenig Sonne und zeitweise Regen und es wird wieder kühler mit höchstens 20 Grad. Die Zeit 13.05 Uhr.
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4: Jessica Wiener hier, schönen guten Tag. Der Haushalt spiegelt wieder, wie sehr sich Dinge in unserem Land verändern. Bundesfinanzminister Lars Klingbeil hat das gesagt, als er vorhin im Bundestag seinen Haushaltsentwurf für das kommende Jahr vorgestellt hat. Der sieht deutlich mehr Ausgaben vor als im laufenden Jahr. Wo investiert und wo gespart werden soll, weiß Hauptstadtkorrespondentin Anne-Kathrin Mellmann. Sie hat bei der Vorstellung des Bundeshaushalts zugehört. Hallo Anne-Kathrin.
5: Hallo Jessica.
4: Zunächst zu Klingbeils Ansage. Welche Veränderungen in unserem Land spiegeln sich denn wie im Haushalt wider?
5: Na, Klingbeil hat zum Beispiel hingewiesen auf den Investitionsstau der vergangenen Jahrzehnte und hier ganz klar die Freunde der schwarzen Null adressiert. Sie hätten mit ihrer Ideologie dafür gesorgt, dass die Infrastruktur in unserem Land viel zu lange vernachlässigt wurde.
2: Es ist richtig, dass wir in unsere Zukunft investieren und dass mit der zukunftsfeindlichen Politik der letzten Jahre Schluss ist. Wir bringen die Infrastruktur in unserem Land durch Investition jetzt auf Vordermann.
5: Denn das Internet ist zu langsam, Transportwege schlecht und so weiter und so fort. Aber es ging Klingbeil auch ganz klar um die Schwierigkeiten, mit denen die deutsche Wirtschaft zu kämpfen hat, sei es wegen der Zollpolitik oder der Konkurrenz aus China. Wirtschaft muss angekurbelt werden. Dazu dient das Sondervermögen, also die hohen Schulden, die in Infrastruktur und Verteidigung nun fließen.
4: Wie sind denn die Eckdaten? Wie groß ist der Haushalt 27 und was unterscheidet ihn vom laufenden Jahr?
5: Die Bundesregierung will im Jahr 2027 insgesamt 555 Milliarden Euro ausgeben. Also halte ich fest, das sind etwa 6% mehr als in diesem laufenden Jahr. Ja, und auch die Schulden werden höher sein. Zusammen mit den Schulden für das Sondervermögen sind es dann etwas mehr als 200 Milliarden. Wieder eine Rekordsumme. So hohe Schulden, die gab es zuletzt in der Corona-Zeit.
4: Und wo soll jetzt investiert werden und wo soll gespart werden?
5: Lars Klingbeil will 118 Milliarden Euro investieren, sagt er, in Schienen, Brücken, Tunnel, aber auch in Digitalisierung, Verwaltung. Und er weist aber auch darauf hin, dass es eben ein bisschen dauert, bis solche Investitionen dann auch wirklich sichtbar und spürbar werden. Und sparen müssen auch wieder alle Ministerien. Sie haben ihre Vorschläge dafür vorgelegt. Nun muss man abwarten, ob das dann auch alles so bleibt oder ob noch Veränderungen vorgenommen werden im parlamentarischen Verfahren, das sich ja jetzt an alles anschließt.
4: Unter anderem wurde ja angekündigt, dass im Bundesressort für Bildung und Familie gespart werden soll. An demselben Tag, an dem auch die Ergebnisse der neuen PISA-Studie veröffentlicht wurden und für, naja, sagen wir mal, sowas wie einen neuen Bildungsschock gesorgt haben. Könnten diese Ergebnisse an den geplanten Einsparungen vielleicht nochmal was rütteln?
5: Ja, das ist natürlich durchaus möglich, dass die Diskussion jetzt wieder in Gang kommt, ob das alles so sinnvoll ist, an welchen Stellen da so gekürzt wird. Ich denke da unter anderem an den Zuschuss für Alleinerziehende. Also viel kann der Bund ja nicht tun. Bildung ist ja Ländersache. Also wenn wir dann jetzt wirklich auf die Schulen gucken und den Lehrermangel und solche Fragen. Aber Karin Prien hat schon angekündigt, dass sie sich zum Beispiel um das Thema frühkindliche Bildung vielleicht dann doch stärker kümmern will. Da liegt der, wie man weiß, ein Schlüssel für bessere Bildungserfolge später in der Schule, also etwas mehr investieren in den Ausbau von Kitas zum Beispiel.
4: So, jetzt gibt es kaum einen Haushalt ohne Konflikte. Welche Reaktionen gab es denn heute schon?
5: Na, in dieser Debatte im Bundestag hat die AfD zuerst gesprochen und natürlich laut geschimpft und gesagt, bei den Menschen komme von dem vielen Geld ja überhaupt nichts an, was der Staat da so ausgibt. Die Schulden sind viel zu hoch. Auch die Grünen waren nicht zufrieden. Die haben gesagt, die Bundesregierung kürzt die Zukunft weg. Sie kürzt an der falschen Stelle, beim Wohngeld zum Beispiel. Und mit dem Kernhaushalt, also dem regulären Haushalt ohne das sogenannte Sondervermögen, wird viel zu wenig investiert, zum Beispiel in solche Themen wie auch Klimaschutz. Und die Linke, mit Dietmar Bartsch hat da gesprochen zum Beispiel, die findet, dass Arbeit nach wie vor viel zu hoch besteuert wird in diesem Land und dass die Bundesregierung sich endlich um das Thema Vermögen kümmern müsse und Reiche stärker besteuern soll.
4: Du hast den parlamentarischen Prozess schon angesprochen. Wie geht's jetzt weiter? Wann ist der final der Haushalt?
5: Jetzt wird die ganze Woche lang debattiert, dann geht's in die Ausschüsse, dann kommt irgendwann die Bereinigungssitzung und Ende November soll dann alles unter Dach und Fach sein.
4: Anne-Kathrin Mellmann aus dem Hauptstadtstudio mit Informationen zum Bundeshaushalt für 2027. Den hat heute Bundesfinanzminister Lars Klingbeil offiziell im Bundestag vorgestellt. 13.10 Uhr ist das RBB 24 Inforadio hier. Ich grüße Sie. Ja, keine zwei Wochen mehr, dann wählt Berlin und zum ersten Mal wählen dann auch 16- und 17-Jährige. Aber was bewegt junge Menschen wie Sie und welche Themen sind Ihnen bei der Wahl wichtig? Dazu gibt es jetzt neue Daten aus dem Berlin-Trend. Unser Reporter Klaas Wilhelm Brandenburg kennt sie und er hat mit jungen Berlinerinnen und Berlinern gesprochen.
6: Berlin-Charlottenburg in der Nähe vom Bahnhof Zoo. Emma ist mit einer Freundin unterwegs. Emma heißt eigentlich anders. Ihren echten Namen will die 23-Jährige nicht sagen. Aber was für sie bei der Berlin-Wahl entscheidend ist, das sagt sie sofort.
7: Wohnen ist für mich ein wichtiges Thema. Einfach weil ich selber immer sehr lange bisher suchen musste und auch Freunde in meinem Umfeld und das echt schwierig ist.
6: Das geht nicht nur Emma so. Ein Drittel der 16- bis 34-Jährigen nannte im neuesten Berlin-Trend Wohnen als das wichtigste Problem in Berlin. Mit großem Abstand folgen innere Sicherheit auf Platz 2 und Mobilität auf Platz 3. Das sehen die älteren Wahlberechtigten ähnlich. Bei der Parteienpräferenz gibt es zwischen Jung und Alt aber deutliche Unterschiede. 38% der Jungen wollen, dass der nächste Senat von den Linken angeführt wird. Bei allen Befragten sind es nur etwa halb so viele. Das überrascht Jugendforscher Klaus Hurrellmann von der Berliner Hertie School nicht.
8: Sie gehen danach, welche Themen haben die Parteien. Sie sind Themenwähler, sind überhaupt nicht festgelegt, wenig ideologisch. Und danach entscheiden sie, welche Partei sie wählen. Ganz urdemokratisch, kann man sagen.
6: Und die Linke spreche die Themen an, die junge Menschen bewegen, so Hurrellmann. Wohnen, aber zum Beispiel auch Inflation. Der Berlin-Trend zeigt, von den 16- bis 34-Jährigen haben fast zwei Drittel große Sorge, dass sie sich das Leben in Berlin bald nicht mehr leisten können. Bei allen Befragten ist es nur die Hälfte und bei den über 64-Jährigen sogar nur ein Drittel. Aber zum Erfolg der Linken bei den Jüngeren trage auch etwas anderes bei, sagt Bildungsforscherin Nina Kolleck von der Universität Potsdam. Die meisten anderen Parteien würden zu wenig um die Stimmen der Jüngeren werben.
9: Die anderen Parteien denken teilweise tatsächlich noch, naja, die jungen Menschen werden ja eh immer weniger, also spielen sie an der Wahl ohne gar nicht so eine große Rolle.
6: Das aber sei zu kurz gedacht, so Kolleck. Denn
9: wenn es einem gelingt, wie es der Linken gelungen ist, diese Menschen für sich zu mobilisieren, für sich zu gewinnen, dann verbreiten die ja ihre politischen Ansichten noch mal viel stärker. Das heißt, junge Menschen gehen ja auch für die Parteien auf die Straße, klingeln an den Haustüren und machen einen Wahlkampf, der mit Energie geladen ist, sodass sie dann eben auch ältere Menschen überzeugen von der Partei.
6: Mehr Aufmerksamkeit der Politik für die Jüngeren könnte sich also lohnen für die Parteien. Dass sie fehlt, da scheinen sich Jung und Alt in Berlin einig zu sein. Die Anliegen junger Menschen würden von der Berliner Politik schlecht berücksichtigt. Das gaben im Berlin-Trend mehr als zwei Drittel aller Befragten an.
4: 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Da stellen junge Wählerinnen und Wähler ihre Fragen an junge Politiker.
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4: Tennisspieler Alexander Zverev hat es bei den US Open in der vergangenen Nacht erstmals richtig eilig gehabt. Glatt in drei Sätzen und unter drei Stunden Spielzeit erledigte er seine Aufgabe gegen den Italiener Daddario. Und so war Zverev ungewohnt früh fertig. Da kommt man schon mal ins Grübeln. Was macht man denn mit der gewonnenen Zeit? Tim Brockmeier, unser Reporter in New York, hat nachgefragt.
10: Weit vor Mitternacht, also zu völlig ungewohnter Zeit, fertig mit dem Achtelfinaljob. Was fängt man denn da noch an mit dem angebrochenen Abend?
11: To be honest, I don't know what to do with myself. I might go back to the practice court or I might go out to a bar. I don't know yet.
10: Training oder Cocktailbar, so Zverev im Siegerinterview auf dem Platz im riesigen Ash Stadium. Klar, ein Scherz.
11: That was a joke, so relax.
10: Tatsache aber eben auch, so früh am Abend war er bei seinen bisherigen drei Matches nicht vom Platz gekommen. Ein ganz neues Gefühl für den Deutschen.
12: Ja, klar, es ist angenehm, jetzt mal nicht um 2 Uhr morgens fertig zu sein.
10: Dass er diesmal eben nicht erst um 2 Uhr morgens durch war mit seinem Match, seiner Nachtschicht, lag vor allem daran, dass Zverev gegen den Italiener Daddario unglaublich gutes Tennis spielte.
12: Es war gut.
10: Es war sehr gut. Nach einer halben Stunde hatte Zverev den ersten Satz in der Tasche, nach einer Stunde 15 den zweiten. 2,5 Stunden insgesamt brauchte er dann am Ende für den Dreisatzsieg. Weil Zverev so gut aufschlug, seine Vorhand richtig gut traf, seinen Paradeschlag Rückhand sowieso und von vorne bis hinten eine dominante, hochkonzentrierte Leistung ablieferte.
12: Es war ein relativ gutes, souveränes Match. Das ist natürlich für mich ein super Zeichen und ich freue mich weiter zu sein.
10: Und über den frühen Feierabend freute er sich natürlich auch. Der gewohnte Ablauf nach einem Match mit Behandlung, Massage, Essen und Fahrt zurück ins Hotel, alles endlich mal zu einer gesitteten Zeit.
12: Und hoffentlich vor 6 Uhr morgens schlafen gehen mal.
10: So war es nämlich bei den drei Matches zuvor. Zverev kam nie vor 5, 6 Uhr morgens ins Bett. Diesmal also so früh, dass er auch zu einer relativ normalen Zeit wieder aufstehen kann, richtig was vom Dienstag in New York haben wird, was wiederum zur Anfangsfrage führt. Was fängt man mit so viel Zeit an?
12: Vielleicht trainiere ich etwas früher, aber jetzt, was soll sich denn ändern? Ich meine, es ist nicht so, als ob ich im Central Park 10 Kilometer laufen werde oder so. Also es ist jetzt nicht, es wird sich nicht großartig was ändern.
10: Sprich, die Abläufe für morgen bleiben gleich. Training, Gegneranalyse, Behandlung, aber eben mit deutlich mehr Schlaf als zuletzt noch. Beste Vorzeichen für sein Viertelfinalmatch in der natürlich Night Session am Mittwochabend New Yorker Zeit als klarer Favorit gegen den Niederländer Botik van de Sandsrulp.
4: Soweit vom Tennis, Tim Brockmeier. Wenn man ehrlich ist, ist der Text eher banal. Zitat, sie sind die allerbesten Mannschaften, die Meister, die Besten. Eine große sportliche Veranstaltung, sie sind die Besten. Und das war's dann schon. Sorgt so beim Hören nicht unbedingt für Gänsehaut. Aber wenn die Musik der Champions League dazu erklingt, das Flutlicht brennt, dann ist klar, die Königsklasse ist zurück. Borussia Dortmund macht aus dem Bundesliga-Quartett den Anfang. Um 21 Uhr empfängt der BVB die Spanier von Villarreal. Aus Dortmund Daniela Müllenborn.
13: Der Einzug ins Achtelfinale, das sie vergangene Saison verpassten, das ist das Ziel der Dortmunder. Und weil die dicken Brocken, nämlich der FC Arsenal, Inter Mailand und Europa-League-Sieger Aston Villa erst noch kommen, muss der BVB im ersten Ligaspiel am besten schon mal 3 Punkte auf die Habenseite bringen. Mit Villarreal kommt zwar ein Gegner, der im Champions-League-Viertelfinale schon mal den FC Bayern ausbremste, aber beim BVB im vergangenen Herbst 0:4 verlor und in der spanischen Liga aktuell Tabellen-16. ist. Dortmund fehlen 4 Abwehrspieler. Trainer Niko Kovac muss in der Defensive, Zitat, ein wenig rumschustern.
4: Dortmund gegen Villarreal. Die zweite Halbzeit hören Sie live bei uns. Vorher gibt es bei uns die Wahlarena. 16- und 17-Jährige dürfen erstmals wählen. Wir geben Ihnen schon vorher eine Stimme.
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4: Das Wetter für Berlin und Brandenburg, spätsommerlich warm heute, 26 bis 31 Grad soll es heute nochmal geben. In Berlin liegen wir da schon relativ nah dran, 24 bis 27 Grad hier. 27 Grad sind es auch in Cottbus, 23 Grad in Perleberg. Dazu gibt's einen Mix aus Sonne und Wolken. Später, vor allem in der Nordwesthälfte, sind Schauer möglich, vereinzelt auch Gewitter. Im Süden dagegen oft Sonne und trocken. Nochmal genießen heißt es, morgen soll es nämlich deutlich kühler werden, nur noch 18 bis 22 Grad. Viele Wolken und Regen dann.
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4: Mit Steve Neuwirth.
0: A9 Berlin Richtung Leipzig zwischen Beelitz-Haltstetten und Beelitz gibt es Stau nach einem Unfall. A13 Dresden Richtung Berlin. Die Anschlussstelle Schwarzheide ist wegen Bauarbeiten bis Ende des Monats gesperrt. Die Umleitung führt hier über Klettwitz. Stadtverkehr Berlin. Stadtring A100 Richtung Treptow. Stockenden Verkehr gibt es zwischen Dreieck Charlottenburg und Messedamm. Und im weiteren Verlauf Stau zwischen Detmolder und Albuinstraße an der Baustelle. Hier bis zu 15 Minuten mehr. A115 Avus stadtauswärts. Zwischen Hüttenweg und Kreuz Zehlendorf staut es sich wegen Reparaturarbeiten auf der rechten Spur. Und es dauert mindestens 10 Minuten länger. Kreuzberg, die Dudenstraße, ist nach einem Wasserrohrbruch bis auf weiteres zwischen Mehringdamm und Medfesselstraße voll gesperrt. Fenful, nach einer Gashavarie ist die Storkower Straße gleich hinter Möllendorfstraße in Richtung Prenzlauer Berg bis Mitte des Monats gesperrt.
4: 13.19 Uhr.
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4: Jessica Wiener hier, schönen guten Tag. Mit 2 Fotos hatte die Polizei nach dem 48-jährigen Mann gesucht, der für die Sabotageversuche auf die Umspannwerke vergangene Woche verantwortlich sein soll. Vielleicht gab es daher genügend Hinweise. Auf jeden Fall gab es jetzt einen Erfolg. Steve Neuwirth mit den Nachrichten.
0: Die Polizei hat laut übereinstimmenden Medienberichten den Mann gefasst, der für die Attacken auf die Strominfrastruktur verantwortlich sein soll. Danach wurde er in der Nähe des Kraftwerks Weißweiler bei Aachen festgenommen. Nach dem 48-Jährigen wurde international gefahndet. Mit seinem Namen waren mehrere Bekennerschreiben unterzeichnet. Darin bezeichnete er fossile Energieträger als Verbrechen. Ihm wird vorgeworfen, in der Nähe von Umspannwerken in Brandenburg, Sachsen und Nordrhein-Westfalen Vorrichtungen installiert zu haben, um die Leitungen zu sabotieren. Wegen der schwachen Ergebnisse in der neuen PISA-Studie fordert der Drogenbeauftragte der Bundesregierung Streeck, erneut die Nutzung sozialer Medien einzuschränken. Studien zeigten, dass ein problematischer Social-Media-Konsum die schulische Leistung messbar beeinträchtige, so der CDU-Politiker. Arbeitgeberpräsident Dulger schlägt eine bessere Lehrerausbildung vor. Brandenburgs Bildungsminister Hoffmann sagte, die Landesregierung habe bereits die richtigen Weichen gestellt, zum Beispiel mit der Lesen, Schreiben, Rechnen-Offensive. Ergebnisse ließen sich in diesem Bereich aber nicht gleich in den nächsten Tagen ablesen. In der neuen PISA-Studie haben deutsche Schüler so schlecht abgeschnitten wie noch nie. Getestet wurden 15-Jährige in Lesen, Mathematik und Naturwissenschaften. Die PISA-Studie wird alle 3 Jahre durchgeführt. Die erste gab es im Jahr 2000. Der Bundestag debattiert zum ersten Mal über den Haushalt für 2027. Er sieht Ausgaben von mehr als 555 Milliarden Euro vor, außerdem neue Schulden von fast 119 Milliarden Euro. Hinzu kommen die Sonderschulden für Infrastruktur und Militär. Der haushaltspolitische Sprecher der AfD, Espen Diller, warf der Regierung vor, Deutschland in den Ruin zu treiben. Bundesfinanzminister Klingbeil hat die Schuldenaufnahme verteidigt. Lissy Kaufmann aus dem Hauptstadtstudio.
16: Klingbeil betonte die Bedeutung der Ausgaben für die Infrastruktur. Die Bagger rollen, sagte der SPD-Politiker wörtlich. Etwa um Straßen und Brücken zu sanieren, Schulen, Kitas und Sportplätze zu bauen. Aus dem 500 Milliarden schweren schuldenfinanzierten Sondervermögen für Infrastruktur seien bereits 50 Milliarden abgeflossen. Für den Bund steigt angesichts der Schulden aber auch die Zinslast. Zuletzt sind die Zinsen am Anleihemarkt, also dort, wo der Bund das Geld leiht, gestiegen. Bis 2030 könnten pro Jahr mehr als 80 Milliarden Euro Zinsen fällig werden, was den Handlungsspielraum einschränkt.
0: Beschäftigte im Großhandel in Berlin und Brandenburg bekommen mehr Geld. Wie die Gewerkschaft Verdi mitgeteilt hat, hat es bei der Verhandlungsrunde gestern einen Abschluss gegeben. Demnach steigen die Löhne rückwirkend zum 1. August um 2,9%, ab kommendem Mai nochmals um gut 2%. Außerdem erhöhen sich laut Verdi der Mindestlohn und die Vergütung für Auszubildende. In der Tarifrunde hatte es in den vergangenen Monaten immer wieder Streiks im Groß- und auch im Einzelhandel gegeben. Für den Einzelhandel in Berlin-Brandenburg steht ein Tarifabschluss allerdings noch aus. Die Berliner Staatsanwaltschaft hat die Neuköllner Jugendstadträtin Nagel von dem Vorwurf entlastet, dass sie mitgeholfen habe, eine mutmaßliche Vergewaltigung in einem Jugendzentrum zu vertuschen. Es habe sich kein Anfangsverdacht ergeben, bestätigte die Staatsanwaltschaft dem RBB. Tobias Möck, RBB 24.
17: Nach Angaben der Berliner Staatsanwaltschaft sind alle Ermittlungen eingestellt worden und das schon Anfang Juli. Mitte März war bekannt geworden, dass eine Jugendliche in dem Jugendzentrum vergewaltigt und sexuell bedrängt worden sein soll. Die Vorfälle sollen sich Ende vergangenen Jahres und im Januar ereignet haben. Für bundesweites Aufsehen sorgte vor allem, dass weder die Einrichtung noch das zuständige Jugendamt umgehend Anzeige erstattet haben.
0: In Südfrankreich sind Unbekannte in der vergangenen Nacht in das Renoir-Museum in der Nähe von Nizza eingebrochen. Sie haben 4 Gemälde des impressionistischen Malers gestohlen. 2 davon haben sie auf der Flucht im Garten zurückgelassen, wie der Bürgermeister der Stadt Cagnes-sur-Mer mitteilte. Der Schaden wird auf mehrere Millionen Euro geschätzt. 2 Täter sollen von Überwachungskameras gefilmt worden sein. Das Museum befindet sich im letzten Wohnhaus Renoirs, in dem der Maler bis zu seinem Tod 1919 lebte. In Frankreich gibt es immer wieder Kunstdiebstähle. Zu den spektakulärsten zählt der Einbruch im Louvre vor knapp einem Jahr. Soweit die Nachrichten. 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Das Wetter. Am Nachmittag im Süden noch recht sonnig und trocken, nach Norden hin dann mehr Wolken und einzelne Schauer. Es wird sehr warm bei maximal 31 Grad. Aktuell in Berlin Kreuzberg 26 und in Steglitz 28 Grad. In Potsdam 26 Grad und in Lenzen an der Elbe 23 Grad. Die Zeit, morgen noch, die viele Wolken, nur wenig Sonne und zeitweise Regen. Es wird wieder kühler mit höchstens 20 Grad. Und jetzt die Zeit, 13.25 Uhr.
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4: Jessica Wiener hier, schönen guten Tag. Das Erstaunen in ganz Deutschland war groß, als in der vergangenen Woche plötzlich immer wieder Sabotageaktionen an Umspannwerken passierten. Dann tauchte ein mutmaßliches Bekennerschreiben auf, nach dem Urheber wurde gefahndet. Erst erfolglos. Heute hat ihn die Polizei aber wohl festgenommen. Was wir über die Festnahme wissen, fasst Benedikt Kaninski vom WDR zusammen.
18: Also nach WDR-Informationen soll der 48-Jährige zu Fuß in einer Fahrzeugkontrolle der Polizei festgenommen worden sein und eben keinen Widerstand geleistet haben. Er hatte offenbar sogar noch Sprengmittel mit dabei und den Polizisten auch gesagt, dass er in der Gegend rund um das Kraftwerk in Weißweiler bei Aachen gecampt hatte. Mehr Infos dazu will die Polizei am Mittag bekannt geben.
4: Was dem 48-Jährigen genau vorgeworfen wird, dazu jetzt nochmal WDR-Reporter.
18: In den vergangenen Tagen soll Daniel V. mehrere Sabotageangriffe auf das deutsche Stromnetz in NRW und in Brandenburg im Umspannwerk Jenschwalde ausgeübt haben. Er hatte dabei offenbar versucht, mit selbstgebauten Raketen einen Kurzschluss an Hochspannungsleitungen auszulösen. In Bergheim war ihm das in der vergangenen Woche auch gelungen. Ein Teil der Kraftwerksblöcke fiel aus. Gestern Nachmittag hatte die Polizei dann in Weißweiler bei Aachen Abschussvorrichtungen an einer Hochspannungsleitung gefunden. Außerdem waren insgesamt zwei Bekennerschreiben aufgetaucht, die von Daniel V. stammen sollen.
4: WDR-Reporter Benedikt Kandinsky war das mit den aktuellen Informationen nach der Festnahme von Daniel V., dem mutmaßlichen Täter der Sabotageaktionen auf Umspannwerke. 25 Jahre nach dem sogenannten PISA-Schock erlebt Deutschland den nächsten Bildungsschock. Die Leistungen der 15-Jährigen in Lesen, Mathematik und Naturwissenschaften sind so schwach wie nie seit Beginn der Vergleichsstudie im Jahr 2000. Besonders alarmierend, rund jeder dritte Jugendliche erreicht beim Lesen und Rechnen nicht einmal mehr das grundlegende Kompetenzniveau. Thema jetzt mit Anja Braun aus der ARD-Wissenschaftsredaktion. Sie hat die Vorstellung der Studie heute Morgen in Berlin verfolgt. Hallo Anja.
19: Hallo.
4: Zum Verständnis zunächst nochmal, was genau wird in der PISA-Studie getestet?
19: Also da wird weltweit getestet, wie fit die 15-Jährigen sind. Und zwar, wie fit sie sind, ihr Wissen auf Alltagssituationen anzuwenden. Und in Deutschland sind dafür eben knapp 7000 Jugendliche online getestet worden. Das geht dann 2 Stunden lang am Computer. Sie werden vorher aber auch eingewiesen. Und im Mittelpunkt standen diesmal die Naturwissenschaften. Aber es werden eben immer auch die Fähigkeiten im Lesen und in Mathe geprüft. Und dazu wurde jetzt auch noch das computergestützte Problemlösen geprüft. Also Ziel ist es, zu checken, wie sie ihr Wissen auf reale Alltagssituationen anwenden können.
4: Und wo haben die Schülerinnen und Schüler in Deutschland da die größten Probleme?
19: Ja, die größten Probleme haben sie leider beim Lesen, zum Beispiel bei diesen grundlegenden Fähigkeiten, die eben nötig sind, um selbstständig am gesellschaftlichen Leben teilzunehmen. Wenn jetzt nur noch jeder Dritte die Kernaussage eines Textes versteht oder zum Beispiel Meinung von Fakten unterscheiden kann, ist das schon schwierig. Auch mathematische Probleme aus dem Alltag können viele nicht mehr lösen. Also zum Beispiel können sie nicht ausrechnen, ob sich ein Rabatt lohnt. In den Naturwissenschaften sieht es ein bisschen besser aus. Hier ist es nur noch jeder Vierte, der das nicht schafft, der diese Basis nicht erreicht. Und auch beim computergestützten Problemlösen ist es nur jeder Vierte. Insgesamt geht es in der OECD aber auch rapide bergab. Also man muss sagen, wir sind immer noch im Schnitt.
4: Die Leistungen gehen ja jetzt seit Jahren zurück der deutschen Schülerinnen und Schüler. Dabei waren nach dem PISA-Schock 2000 ja viele Reformen angestoßen. Warum kommen die denn anscheinend nicht mehr an?
19: Die sind schon angekommen. Wir haben uns auch verbessert bis 2015 etwa. Aber seither geht's wieder bergab. Und ich würde sagen, unser Bildungssystem ist einfach sehr, sehr träge. Und wir setzen eben auch immer noch sehr stark auf die Eltern. Also bei uns ist eben die Rolle der Herkunft immer noch sehr, sehr prägend. Der Bildungserfolg eines Kindes hängt weiterhin stark davon ab, wie viel Geld und Ressourcen eine Familie hat und wie gut der Bildungsgrad ist. Und das ist sogar noch stärker geworden seit Beginn der Erhebung im Jahr 2000. Das ist natürlich ganz, ganz schwierig.
4: Wenn wir mal den Blick nach außen, welche Länder schneiden denn besonders gut ab und was machen die konkret anders?
19: Also wenn man jetzt Länder nimmt, die man mit Deutschland vielleicht vergleichen kann, wegen sozialer Hintergründe und so weiter und Zuwanderung, da ist zum Beispiel Kanada, Estland oder Singapur. Denen gelingt es, alle Kinder mitzunehmen und auch hohe Leistungsniveaus zu halten. Dort haben die Lehrkräfte aber auch mehr Zeit, sich um einzelne Kinder zu kümmern und sie unterrichten auch weniger Inhalt, dafür in größerer Tiefe. Und sie haben auch alle datengestützte Bildungssysteme, das heißt, sie können früh eingreifen, wenn irgendwas schiefläuft.
4: Also das sind ja schon mal mehrere Ansatzpunkte. Was müsste denn hierzulande passieren, um den Abwärtstrend zu stoppen? Die Studienautoren haben ja da konkrete Lösungsansätze genannt.
19: Sie haben gesagt, vor allem ist es wichtig, früh anzusetzen, und zwar verpflichtend schon in der Kita, dass da der Sprach- und Entwicklungsstand der Kinder gecheckt wird, dass man, wenn da Schwächen entdeckt werden, gleich eingreift. Man muss diese Schwierigkeiten einfach schneller erkennen. Man muss die Schulen in schwierigen Lagen auch besser unterstützen. Das ist alles bekannt, muss aber im Bildungssystem einfach mal ankommen und verankert werden. Wir haben jetzt dieses Startchancenprogramm für 4000 Schulen in schwierigen Lagen. Das ist ein Anfang, aber das ist natürlich noch lange nicht ausreichend.
4: Nun war ja die Bildungsministerin bei der Studienvorstellung heute Morgen in Berlin dabei. Wie hat sie denn auf die Ergebnisse der Studie reagiert?
19: Na, sie hat gesagt, es ist besorgniserregend, das ist ein andauernder Abwärtstrend, die soziale Schere hat sich noch weiter geöffnet, das Aufstiegsversprechen funktioniert nicht mehr. Das fand sie, glaube ich, alles sehr, sehr bedrückend. Und sie hat gesagt, Schule, Familie und Hilfesysteme, die müssen jetzt mehr zusammenarbeiten, die müssen näher aneinander gebracht werden. Das Elternsein hätte sich verändert, wir haben Social Media, wir haben KI-Einfluss, das Bildungssystem mehr und rascher reagieren. Sie will diese Woche auch Empfehlungen zu Social Media verboten vorstellen. Das wird sicherlich auch wirken. Und sie sagt auch, Deutschland ist ein Einwanderungsland. Es beginnt aber erst langsam, sich so zu verhalten. Das ist einfach eine große Herausforderung für das Bildungssystem. Das muss sich jetzt einfach schnell weiterentwickeln.
4: Anja Braun sagt das aus der ARD-Wissenschaftsredaktion zur aktuellen PISA-Studie. Die ist heute Morgen in Berlin vorgestellt worden. Und die deutschen Schülerinnen und Schüler sind so schwach wie noch nie seit Beginn der Vergleichsstudie im Jahr 2000 in Lesen, Mathematik und Naturwissenschaften. Viele Autobahnen in Deutschland sind von Dauerbaustellen betroffen. Auch in Brandenburg, zum Beispiel auf der Autobahn A12 bei Fürstenwalde. Um das Ganze zu beschleunigen, wird auf der Baustelle aber an 6 Tagen der Woche rund um die Uhr gearbeitet. Ein Novum in der Mark. RBB24-Reporterin Elisa Göppert hat sich das vor Ort mal angeschaut.
20: Kurz vor 19 Uhr, Schichtwechsel auf der Baustelle. Der Maschinist auf dem Betonfertiger platziert seinen Thermobecher. 1 Liter Kaffee, sagt er und lacht. Den kann er die Nacht über wohl brauchen. 400 Meter Straße soll er in den kommenden 12 Stunden betonieren. 6 Tage die Woche, rund um die Uhr Baustelle. Das sei kein Standard, sagt Roland Normann, Direktor der Niederlassung Nordost der Autobahn GmbH des Bundes.
21: Das ist eine Ausnahme, die wir hier haben. Wir wollen schnell sein, wir wollen effektiv sein und deswegen auch ist es im Interesse der Baufirma, so viel wie möglich in der Nacht unter Vollsperrung zu schaffen.
20: Die 12-Stunden-Schichten seien ganz knapp dran an dem, was gesetzlich erlaubt sei. Durch diesen Bauturbo sollen die 10 Kilometer Betonfahrbahn zwischen Fürstenwalde und Briesen in 13 statt 33 Tagen fertig werden. In der Region Brandenburg, Berlin und Mecklenburg-Vorpommern sei das ein Pilotprojekt.
21: Für die Niederlassung Nordost ist das erste Mal. Ja? In den 3 Bundesländern haben wir das noch so in der Art, in der Kompaktheit und der Länge noch nie durchgeführt. Und deswegen hier lernen wir.
20: 30 Jahre hält eine Autobahn im Schnitt. Die A12 wurde 1994 gebaut. Die Baustelle sei ein logistischer Kraftakt, sagt Roland Normann.
21: Dann müssen die Zuschlagstoffe da sein. Diesel, Kraftstoffe, Schmierstoffe, Wasser, ganz elementar wichtig für die Mischung.
20: Der Beton wird im eigens errichteten Mischwerk gleich neben der Baustelle hergestellt und lässt gerade noch auf sich warten. Die knapp 20 Betonfacharbeiter, Ingenieure und Lkw-Fahrer nehmen es gelassen. Es liege nicht am Beton, dass nicht alle Baustellen auf der Autobahn so beschleunigt würden, erklärt Nordost-Autobahndirektor Roland Normann.
21: Kann ich hier einen Blick darauf richten, auf die beiden Hanseln? Das ist die seltene Ware, die wir hier haben, den Menschen. Die sind so knapp, dass wir das nicht mehr sicherstellen können. Wenn wir mehr Leute auf den Baustellen hätten, also auch Ausgebildete, dann könnten wir auch mehr leisten. Das ist genau der Grund. Das seltene Gut.
20: Auf der Baustelle wird es langsam Nacht. Die Baustrahler stehen schon bereit und dann trifft der erste Beton ein. Der LKW fährt rückwärts ran, kippt das Material ab. Der Betonfertiger kann loslegen. Er ist so breit wie die Fahrbahn, 11,50 Meter. Die Maschine verteilt den Beton, glättet und verdichtet ihn. Wie Plätzchenteig, der mit einem Nudelholz ausgerollt wird.
21: Das ist alles sozusagen ein Arbeitsgang, damit ich eine Fahrbahn aus einem Guss bekomme. Da sind keine Unterbrechungen und nichts weiter drin.
20: Dann kommt schon die nächste Fuhre Material. So geht es die ganze Nacht. Zentimeter für Zentimeter entsteht die neue Betonauflage der A12. Wird der Zeitplan klappen? Roland Normann von der Autobahn GmbH ist überzeugt.
21: Ja.
20: Anschließend fehlen noch Schutzplanken, Markierungen und die Bauabnahme. Und im kommenden Jahr dann der entsprechende Straßenabschnitt in die andere Richtung nach Berlin.
4: Die rund um die Uhr Baustelle auf der Autobahn A12 bei Fürstenwalde. Eindrücke von vor Ort waren das von RBB24-Reporterin Elisa Göppert.
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4: Heute findet auf dem Messegelände am Funkturm schon der letzte Tag der IFA statt. Die weltgrößte Messe für Unterhaltungselektronik, Haushaltsgeräte und Zukunftstechnologien. Die IFA steht auch symbolisch für den Startschuss ins Weihnachtsgeschäft für Elektrogeräte. Doch die sind deutlich teurer geworden. Hanna Spanel aus der ARD-Verbraucherredaktion mit einer Einordnung. wie groß die Preissteigerungen tatsächlich sind.
1: Die sind wirklich ganz schön happig. Das Preisportal Idealo hat vor kurzem eine Auswertung gemacht und da liegen zum Beispiel Laptops im Schnitt rund 20% über den Preisen vom Vorjahr. Smartphones sind 13% teurer. Und richtig deutlich wird es bei den Bauteilen, die in solchen Elektrogeräten stecken, zum Beispiel SSD-Festplatten oder beim sogenannten RAM, dem Arbeitsspeicher, da haben sich die Preise im Schnitt sogar mehr als verdoppelt. Um diese Werte mal zu vergleichen, die allgemeine Inflation oder Teuerung lag in Deutschland im gleichen Zeitraum, also im Vergleich zum Vorjahr, bei rund 3%.
4: Die ARD-Verbraucherredakteurin fasst auch zusammen, wie man die Preissprünge erklären kann.
1: Der Hauptgrund dafür ist der weltweite Boom von KI, also künstlicher Intelligenz. Denn KI-Anwendungen verarbeiten gigantische Datenmengen und die Rechenleistung und den Arbeitsspeicher dafür liefern spezielle Chips. Das sind dann zwar andere, viel leistungsstärkere Chips als die, die für Laptops oder Smartphones gebraucht werden. Sie werden aber von denselben Herstellern produziert, von weltweit nur ein paar wenigen. Und weil deren Fabrikkapazitäten eben gerade vor allem für KI-Aufträge genutzt werden, bleibt weniger für die Produktion von einfachen Chips für unsere Elektrogeräte. Die Folge sind also weltweite Engpässe in dem Bereich und steigende Preise. Die Branche spricht deshalb auch schon von Chipflation. Experten sehen da auch erstmal keine Entspannung in Sicht, weil es zum Beispiel einfach dauert, bis neue Chipfabriken gebaut sind. Das heißt für uns, vor allem Geräte wie Laptops, Smartphones oder Spielekonsolen, die auch auf Chips angewiesen sind, bleiben erst einmal teurer oder werden sogar noch teurer. Das zeigen jedenfalls aktuelle Marktanalysen.
4: Worauf Verbraucher achten sollten, wenn sie zum Beispiel dringend einen neuen Laptop benötigen? Dazu nochmal Hanna Spanel.
1: Ich sollte auf jeden Fall nicht darauf hoffen, dass es in ein paar Monaten plötzlich wieder deutlich günstiger wird. Trotzdem gibt es ein paar Möglichkeiten zu sparen. Zum einen kann man sich natürlich fragen, was man wirklich braucht. Das muss fürs private Surfen zu Hause ja vielleicht nicht unbedingt das allermodernste High-End-Notebook mit super viel Arbeitsspeicher sein. Da tut es vielleicht auch ein Gerät, was schon länger auf dem Markt ist. Zum anderen gibt es inzwischen auch viele Plattformen, die sogenannte Refurbished-Produkte anbieten, also Handys, Laptops, Konsolen, die gebraucht sind, aber professionell aufbereitet wurden. Also wo quasi sichergestellt ist, dass die auch wirklich noch gut funktionieren und wo man auch Gewährleistung bekommt. Da kann man gute Geräte, auch Markenprodukte, deutlich günstiger bekommen.
4: Aus der ARD-Verbraucherredaktion Hanna Spanel. Das Wetter für Berlin und Brandenburg. Ein bisschen schwitzig kann es heute werden. Die Temperaturen erreichen nämlich spätsommerliche 26 bis 31 Grad. In Berlin liegen wir derzeit zwischen 25 und 28 Grad. 28 Grad sind es auch in Cottbus, 22 in Perleberg. Dazu gibt es einen Mix aus Sonne und Wolken. Später vor allem in der Nordwesthälfte Schauer und vereinzelt auch Gewitter möglich. Im Süden bleibt es dagegen trocken mit Sonne.
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4: Mit Steve Neuwirth.
0: A9 Berlin Richtung Leipzig zwischen Beelitz-Hallstätten und Beelitz gibt es Stau nach einem Unfall. A13 Dresden Richtung Berlin, die Anschlussstelle Schwarzheide ist wegen Bauarbeiten bis Ende des Monats gesperrt und die Umleitung führt über Klettwitz. Stadtverkehr Berlin, die A100, der Stadtring Richtung Wedding ist zwischen Sonnenallee und Buschkrugallee zurzeit gesperrt. Hier wurde die Höhenkontrolle ausgelöst. Und auf dem Stadtring Richtung Treptow staut es sich zwischen Detmolder und Albuinstraße an der Baustelle. Hier dauert es zurzeit 20 Minuten länger. 115 Avus statt auswärts zwischen Hüttenstraße und Kreuz Zehlendorf staut es sich wegen Reparaturarbeiten. Auf der rechten Spur, es dauert 10 Minuten länger. Tiergarten und Moabit, der Tiergartentunnel, ist bis morgen früh in beiden Richtungen gesperrt. Grund ist fehlendes Personal für die Tunnelüberwachung. Und dann haben wir noch Kreuzberg, die Dudenstraße, ist nach einem Wasserrohrbruch bis auf weiteres zwischen Mehringdamm und Mietfesselstraße voll gesperrt.
4: 13.39 Uhr.
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4: Jessica Wiener hier, ich grüße Sie. Eine Woche sind die Anschläge auf die Umspannwerke in Brandenburg und Nordrhein-Westfalen jetzt her. Seitdem gab es Bekennerschreiben, in dem der mutmaßliche Täter sich mit seinem Namen zu den Sabotageversuchen bekannte und auch weitere Ziele nannte. Die wird er jetzt nicht mehr erreichen. Steve Neuwirth mit den Nachrichten.
0: Der Mann, der für die Sabotageakte auf mehrere Stromversorgungsanlagen verantwortlich sein soll, wurde festgenommen. Das hat die Polizei in Köln mitgeteilt. Demnach wurde der Verdächtige in der Nähe des Kraftwerks Weißweiler bei Aachen festgenommen. Dabei hatte er laut Landeskriminalamt Sprengmittel bei sich. WDR-Reporter Benedikt Kaninski.
18: In den vergangenen Tagen soll Daniel V. mehrere Sabotageangriffe auf das deutsche Stromnetz in NRW und in Brandenburg im Umspannwerk Jenschwalde ausgeübt haben. Er hatte dabei offenbar versucht, mit selbstgebauten Raketen einen Kurzschluss an Hochspannungsleitungen auszulösen. In Bergheim war ihm das in der vergangenen Woche auch gelungen. Ein Teil der Kraftwerksblöcke fiel aus. Gestern Nachmittag hatte die Polizei dann in Weißweiler bei Aachen Abschussvorrichtungen an einer Hochspannungsleitung gefunden. Außerdem waren insgesamt zwei Bekennerschreiben aufgetaucht, die von Daniel V. stammen sollen.
0: Wegen der schwachen Ergebnisse in der neuen PISA-Studie fordert der Drogenbeauftragte der Bundesregierung Streeck erneut, die Nutzung sozialer Medien einzuschränken. Studien zeigten, dass ein problematischer Social-Media-Konsum die schulische Leistung messbar beeinträchtige, so der CDU-Politiker. Arbeitgeberpräsident Dulger schlägt eine bessere Lehrerausbildung vor. Brandenburgs Bildungsminister Hoffmann sagte, die Landesregierung habe bereits die richtigen Weichen gestellt, zum Beispiel mit der Lesen-Schreiben-Rechnen-Offensive. Ergebnisse ließen sich in diesem Bereich aber nicht gleich am nächsten Tag ablesen. In der neuen PISA-Studie haben deutsche Schüler so schlecht abgeschnitten wie noch nie. Getestet wurden 15-Jährige in Lesen, Mathe und Naturwissenschaften. Die PISA-Studie wird alle 3 Jahre durchgeführt. Die erste gab es im Jahr 2000. Beschäftigte im Großhandel in Berlin und Brandenburg bekommen mehr Geld. Wie die Gewerkschaft Verdi mitgeteilt hat, hat es bei der Verhandlungsrunde gestern einen Abschluss gegeben. Demnach steigen die Löhne rückwirkend zum 1. August um 2,9%, ab kommendem Mai nochmals um gut 2%. Außerdem erhöhen sich laut Verdi der Mindestlohn und die Vergütung für Auszubildende. In der Tarifrunde hat es in den vergangenen Monaten immer wieder Streiks im Groß- und auch im Einzelhandel gegeben. Für den Einzelhandel in Berlin-Brandenburg steht ein Tarifabschluss allerdings noch aus. Bundesfinanzminister Klingbeil hat den Haushalt für das kommende Jahr offiziell vorgestellt. Die Bundesregierung plant Ausgaben von mehr als 555 Milliarden Euro. Man dürfe sich nicht mehr von Krise zu Krise hangeln, sagte Klingbeil in seiner Rede im Bundestag. Deshalb investiere man in die Zukunft. Der Haushalt spiegele wieder, wie sehr sich Dinge in Deutschland verändern. Kritik an den Plänen kam von der Opposition. Der haushaltspolitische Sprecher der AfD, Espen Diller, warf der Regierung vor, Deutschland in den Ruin zu treiben, vor allem wegen der hohen Zinsen. Der illegale Tabakhandel und die illegale Produktion von Zigaretten werden zu einem immer größeren Problem in der EU. Zu diesem Ergebnis kommt der Europäische Rechnungshof in einem Sonderbericht, der heute Abend veröffentlicht werden soll. Dem ARD-Politikmagazin-Report Mainz liegt er bereits vor. Aus Mainz, Gottlob Schober.
2: Schätzungen der EU-Kommission zufolge seien 2023 rund 9% der gerauchten Zigaretten in der EU illegal produziert oder geschmuggelt gewesen. Der illegale Tabakhandel verursache jährliche Steuerausfälle in Höhe von rund 13 Milliarden Euro. Auf Anfrage des ARD-Politikmagazins räumt die EU-Kommission ein, dass die Kontrolle der Tabaklieferkette derzeit nicht effektiv sei. Es sei kompliziert, den illegalen Tabakhandel zu erfassen. Das Bundesfinanzministerium verweist auf den Aktionsplan gegen organisierte Kriminalität. Unter anderem soll der Zoll technisch und personell gestärkt werden. Ein entsprechendes Gesetz dafür soll voraussichtlich noch in diesem Jahr verabschiedet werden.
0: Die Berliner Staatsanwaltschaft hat die Ermittlungen gegen die Neuköllner Jugendstadträtin Nagel eingestellt. Das hat die Behörde dem RBB bestätigt. Der linken Politikerin wurde vorgeworfen, mitgeholfen zu haben, eine mutmaßliche Vergewaltigung in einem Jugendzentrum zu vertuschen. Dieser Anfangsverdacht habe sich nicht bestätigt, so die Staatsanwaltschaft. Aufsehen erregte vor allem, dass weder das Jugendzentrum noch das zuständige Jugendamt umgehend Anzeige erstattet haben. Wie die Partei Die Linke außerdem bekannt gab, will Nagel ihr Amt als Jugendstadträtin im Oktober aufgeben. Dafür wurden persönliche Gründe genannt. Soweit die Nachrichten. 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Das Wetter. Am Nachmittag im Süden noch recht sonnig und trocken. Nach Norden hin kommen mehr Wolken auf und auch einzelne Schauer. Es bleibt sehr warm bei maximal 31 Grad. Aktuell in Berlin-Tempelhof 27, Steglitz 28. 25 Grad sind es in Fürstenberg-Havel und 26 Grad in Wusterwitz. Morgen dann viele Wolken, nur wenig Sonne, zeitweise Regen und es wird wieder deutlich kühler mit höchstens 20 Grad. Die Zeit, 13.45 Uhr.
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4: Jessica Wiener hier, schönen guten Tag. Wählen lernen, bevor man wählen darf. Das ist das Ziel der Juniorwahlkids. Der nach eigener Darstellung gemeinnützige und überparteiliche Verein Cumulus führt das Projekt bundesweit seit Jahren an Schulen durch. Jetzt vor der Wahl zum Berliner Abgeordnetenhaus auch in fast 60 Berliner Grundschulen. Zum Beispiel in der Hasengrund-Grundschule in Pankow. Und da ist heute sogar der Landeswahlleiter zu Gast. Unsere Reporterin Annette Miersch ist für uns vor Ort, sozusagen als Wahlbeobachterin. Wir sind jetzt live verbunden. Annette, wie läuft's? Wie ist die Wahlbeteiligung?
5: Hallo Jessica, wahrscheinlich zwischen 90% und 100%. Ich kann jetzt nicht so laut sprechen, weil hier die Stimmauszählung schon begonnen hat und wir ja nicht stören wollen. Es ist ja eine Schul- und Unterrichtsprojektangelegenheit, also freiwillige Pflicht, deswegen wird die Wahlbeteiligung schon ordentlich sein. Aber die Begeisterung hier, die ist natürlich und echt. Ich bin im dritten Stock im Wahllokal. Hier gibt's Urnen, Wahlkabinen, Stimmzettel, die gerade ausgezählt werden von Wahlhelfern wie Lukas.
7: Die Wahl ist nur heute. Also wir haben von der dritten bis zur sechsten Klasse wählen fast alle, außer eine Klasse, die hat heute ein anderes Projekt. Deswegen haben wir eine sehr hohe Beteiligung. Also es läuft jetzt alles sehr gut und wir wissen natürlich die Ergebnisse noch nicht, aber wir freuen uns sehr drauf.
5: Ja, und Lukas, der gehört zur 6B, die die Wahl vorbereitet hat. Heute den ganzen Ablauf managt und 9 Parteien wurden dafür an der Schule gegründet. Das hat mir Pfeffersen erklärt.
22: Bei uns gibt es die SDT, Schütz die Tiere. Das ist eine Partei und es gibt mehrere davon.
5: Welche ist deine Lieblingspartei?
22: Ich sag schon mal PNP, Powernap für alle, wo man schlafen oder ausruhen kann für 15 Minuten, damit man in der 6. und 7. Stunde gut mitarbeitet. Und ich habe noch eine andere Partei, und zwar SGA, Schule ganz anders. Wir fördern mehr Sport und mehr Gaming.
5: Ja, mehr Sport und mehr Spielen im Unterricht. Und denkbar das Ganze wäre natürlich ohne die Klassenleiterin der 6B, Katja Künne, die das Projekt hier mit ihren Schülerinnen und Schülern vorbereitet hat und umsetzt. Das waren viele Diskussionen, viel Arbeit, aber kein Stück Wahlverdrossenheit bei den Mädchen und Jungen.
23: Ganz im Gegenteil. Die waren ganz interessiert. Die möchten gestalten. Und ich muss wirklich sagen, ich selber staune immer wieder über diese jungen Menschen. Die sind 11 und 12. Sie sind Kinder, ja. Aber wie tief sie denken und fühlen und wie intensiv sie oft auch über ihre Familie nachdenken und über ihre eigene Zukunft, das berührt mich immer ganz doll.
5: Und Materialien und Organisationshilfe, die gab es natürlich vom Berliner Verein Cumulus und vom Landeswahlleiter Stefan Bröchler persönlich. Der hat sich heute die Zeit genommen, hier reinzuschauen.
24: Ja, es ist so ein bisschen wie eine Geburtstagsfeier, auch für die Kleinen hier in der Grundschule, wie man das organisiert. Und ich organisiere das Fest der Demokratie. Also da gibt es schon viele Ähnlichkeiten. Und was ich zu vermitteln möchte, ist, das Tun zeigt das Wollen.
5: Ja, und was gewollt wird, das wird ja hier gerade ausgezählt. Das darf bis in den Nachmittag dauern. Und die 6B, die freut sich auf die Ergebnisse.
25: Das haben wir ja noch nie gemacht. Das ist unser erstes Mal halt. Und ich will mal erleben, was hier jetzt passiert wird.
26: Also wir kriegen vielleicht auch eine bestimmte Note, aber es ist sehr interessant, weil wir halt das mal fürs echte Leben sozusagen lernen. Und es ist auch mal was anderes als Unterricht. Das ist halt cool.
22: Also ich finde es spannend, weil jeder hat seine eigene Meinung. Also jeder mag was anderes.
27: Dann kann man auch mal herausfinden, wer was mag oder auch was sich die Kinder wünschen für die Schule oder was man noch verbessern könnte.
5: Ja, und das ist wie im echten Leben. Das heißt, die eigentliche Nagelprobe, die kommt erst nach der Wahl. Also ist die Schule in der Lage, Wahlversprechen umzusetzen? Das bleibt zu hoffen.
4: Na, wir drücken die Daumen. Das war Annette Miersch aus der Hasengrund-Grundschule in Pankow über die Junior-Wahl-Kids dort. 13.49 Uhr jetzt. Radfahrer kennen das, schon kurze Wege über Kopfsteinpflaster rütteln einen ordentlich durch. In Berlin wird jetzt immer häufiger eine neue Methode eingesetzt, um das Radfahren auf den Kopfsteinpflasterstraßen angenehmer zu machen, ohne die Straßen asphaltieren zu müssen. Die Natursteine werden direkt vor Ort abgeschliffen. RBB24-Reporterin Anke Michel hat sich das angeschaut.
6: Im Tietzenweg in Steglitz ist eine 4 Meter hohe Spezialmaschine im Einsatz. Ihre Form erinnert an einen Mähdrescher. Neben dem 27 Tonnen schweren Koloss, der sich Meter für Meter über das Kopfsteinpflaster schiebt, steht Erik Feind. Der 26-Jährige ist Geschäftsführer des Fräsdienstes Feind aus Lübben in Brandenburg.
8: Das ist eine große Schleifmaschine, die als Prototyp entwickelt wurde und die wir jetzt testen dürfen.
6: Wie läuft das? Wie funktioniert diese Maschine?
8: Die Maschine selbst hat eine diamantbestückte Welle im Bauch der Maschine. Und diese diamantbestückte Welle trägt die Oberfläche des Naturscheinpflasters millimeterweise ab, sodass wir eine Rillenstruktur entstehen lassen, die den Grip und Fahrkomfort verbessern. Der Fahrkomfort steigt extrem, da wir die Ebenheit deutlich verbessern vom Pflaster. Das Reifenfahrbahngeräusch, das heißt, wie laut ist ein PKW bei 30 km/h zum Beispiel, verringert sich auch noch extrem.
6: Nicht nur Radfahrer profitieren so von der deutlich ebeneren Kopfsteinpflasterstraße. Auch für Anwohner wird der Straßenlärm dadurch gedämpft. Gleichzeitig ist die Methode ökologisch sinnvoll, da weiter Regenwasser zwischen den Steinen versickern kann. Die Menschen, die hier wohnen oder arbeiten, finden die Maßnahme gut.
9: Sie ist jetzt glatt, vorher war sie sehr übel. Kollegen, die mit dem Rad kommen, und die finden das natürlich richtig gut, weil vorher war Radfahren ja hier nicht möglich.
10: Ich finde es ganz schön, wenn es ein bisschen ruhiger wird und trotzdem der alte Charme erhalten bleibt. Mein Freund wird sich auch freuen, mit seinem Rennrad hier vielleicht mal rüberbrettern zu können.
11: Meine Klingel ist kaputt und klingelt die ganze Zeit, wenn ich über holpriges Pflaster fahre. Deshalb würde ich mich freuen, wenn es ein bisschen ringer geht mit dem Fahren.
6: Den ersten erfolgreichen Einsatz der Fräsmaschine gab es in Berlin am Priesterweg in Schöneberg, auch in der Hufelandstraße in Prenzlauer Berg, in der Korinthstraße in Friedrichshain oder am Herfurtplatz in Neukölln sind die abgeschliffenen Straßen bereits freigegeben. Auf dem Herfurtplatz ist Miri mit ihrem Rad unterwegs.
12: Ich finde es super, weil wir haben auch so ein Lastenrad, wo wir gerade unterwegs sind, und da merkt man das normale Pflaster, das abgeschliffene, immer total, also super laut. Deswegen ist es sehr viel angenehmer, darüber zu fahren. Und man muss hier diesen Fußgängerweg nicht mehr nehmen. Man kann schön mit dem Fahrrad auf der Straße bleiben, ohne FußgängerInnen zu stören. Also ich finde es eine sehr gute Veränderung.
6: Die Kosten des Abschleifens tragen die Bezirke. In Spandau zum Beispiel ist nach Angaben des Bezirks momentan kein Geld dafür vorhanden. Als nächstes soll in Köpenick das Kopfsteinpflaster am Grünauer Weg mit der Methode geglättet werden. Noch in diesem Jahr kommt die Maschine außerdem am Planufer in Kreuzberg zum Einsatz. Die Idee für das Verfahren haben Forscher an der Technischen Hochschule Wildau entwickelt. Professor Christian Rudolph sagt, nicht jede Kopfsteinpflasterstraße sei aber für das Verfahren geeignet.
13: Manche sind so verworfen irgendwie, da wäre der Aufwand dann zu groß. In Berlin gibt es irgendwie so nach Schätzungen rund 9% Kopfsteinpflasterstraßen, und da gilt es eben, die eine wichtige Verbindungsfunktion für den Radverkehr haben, zu identifizieren und die dann direkt anzugehen.
6: Die Nachfrage nach der neuen Schleiftechnik steige stetig, sagt Firmenchef Erik Feind. Mittlerweile gäbe es Anfragen aus ganz Deutschland, aus Rumänien, der Schweiz und Österreich.
4: Und die Anfragen kann ich gut verstehen. Ich bin nämlich auch schon drüber gefahren und ich kann Ihnen sagen, es ist wirklich sehr angenehm. RBB24-Reporterin Anke Miche war das.
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4: Zum Auftakt der Frankfurter Buchmesse am 5. Oktober wird auch dieses Jahr der Deutsche Buchpreis verliehen. Für die Literaturwelt ist das einer der großen wichtigen Preise, der definitiv viel Aufmerksamkeit auf sich zieht. Seit heute Vormittag wissen wir, welche Bücher die Chance haben, ihn zu gewinnen. 6 Titel stehen auf der Shortlist. Für mehr Informationen haben wir jetzt unsere RBB-Literaturredakteurin Anne-Dore Krohn hier im Studio. Hallo Anne-Dore.
14: Hallo, ich grüße dich.
4: Wie war denn deine erste Reaktion auf diese Shortlist?
14: Also ich war erstmal total erstaunt. Wir haben dieses Jahr eine absolute Nachwuchsliste beim Deutschen Buchpreis. Das ist von den Jahrgängen der Autorinnen und Autoren so ein bisschen wie beim Bachmann-Preis in Klagenfurt. Also die älteste Autorin auf der Shortlist ist Jahrgang 1976, die Berlinerin Peggy Medler mit ihrem Roman Selbstregulierung des Herzens. Also dieses Jahr auch erst 50 Jahre alt, vergleichsweise jung. Und dann kommt ein großer Sprung zu den 80er-Jahrgängen. Valeria Gordeev, Shida Basiar und Franziska Gensler sind nominiert. Die sind alle noch in ihren 30ern. Und dann 92er-Jahrgänge Elias Hirschel und Dana Vohwinkel. Dana Vohwinkel ist die jüngste, gerade 30 geworden. Also insgesamt wirklich ein sehr, sehr eine sehr, sehr junge Shortlist in diesem Jahr.
4: Jetzt hast du schon viele Namen genannt. Wer gehört denn da zu den Bekannteren?
14: Also bekannt ist auf jeden Fall Peggy Mädler, auch hier in unserem Sendegebiet, hat schon mehrere Romane geschrieben. Shida Basia auch. Die hat vor allem mit ihrem Debüt Nachts ist es leise in Teheran sehr viel Erfolg gehabt. Sie stand dieses Jahr sogar auf der Shortlist zum International Booker Preis. Auch die anderen haben alle schon andere Romane publiziert, bis auf Valeria Gordeev. Die hat tatsächlich mit einem Debüt jetzt den Sprung auf die Shortlist geschafft. Die Zikade entschlüpft ihrer goldglänzenden Hülle ist ihr Debütroman. Die hat aber 2023 auch schon den Bachmann-Preis gewonnen. Also in der Literaturwelt war auch ihr Name ein bisschen bekannter. Was auch unbedingt noch gesagt werden muss in unserem Sendegebiet, es gibt einen österreichischen Autor, nämlich Elias Hirschel, und alle anderen leben in Berlin. Also die
4: Berlin?
14: Ja, die Literaturstadt Berlin lebt, kann man nur sagen, wenn man sich diese Shortlist anschaut.
4: Nicht schlecht. Gibt es jetzt sowas wie einen roten Faden außer Berlin, stilistisch oder thematisch? Verbindet die sechs Titel was?
14: Ja, das ist immer die Challenge für die Jury.

0: Elle sprach mächtige Geschichte über Sprachbesessenheit und über absurde Sprachphilosophie.
1: So, und was ist jetzt dein Tipp? Oder, na, fragen wir vielleicht eher, wem würdest du den Preis geben?
0: Ich würde, also soweit ich die Romane bisher kenne, ein paar habe ich bisher nur zur Hälfte gelesen. Aber von allen, die ich bisher durchgelesen habe, muss ich sagen, Shida Basyar mit Die Lücken ist momentan mein absoluter Favorit. Das ist die Geschichte über ein fiktives Dorf im Hunsrück, über eine ganz große Zeitspanne, erzählt von den 1930er Jahren bis in die 2020er, zwei kurdische Familien, die aus Teheran plötzlich in die Provinz kommen. Das ist wirklich großartig erzählt und steht in diesem Jahr schon auf 3 Shortlists.
1: Anne-Dore Krohn über die Shortlist des Deutschen Buchpreises. Seit heute ist bekannt, welche 6 Romane nominiert sind. Am 5. Oktober wissen wir dann mehr. Dann wird die Preisträgerin oder der Preisträger zum Auftakt der Frankfurter Buchmesse gekürt.
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1: Das Wetter für Berlin und Brandenburg. Heute spätsommerlich warm nochmal. Die Höchsttemperaturen sind 26 bis 31 Grad vorhergesagt. Derzeit liegen wir bei 26 bis 28 in Berlin. 28 sind es auch in Cottbus und 22 in Perleberg. Dazu ein Mix aus Sonne und Wolken. Später vor allem in der Nordwesthälfte Schauer, vereinzelt auch Gewitter. Im Süden dagegen trocken und Sonne.
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4: A9 Berlin Richtung Leipzig zwischen Beelitz-Hallstätten und Beelitz immer noch Stau nach einem Unfall. A13 Dresden Richtung Berlin. Der Anschluss Schwarzheide ist wegen Bauarbeiten bis Ende des Monats gesperrt. Die Umleitung führt dort über Klettwitz. Stadtverkehr Berlin. Auf dem Stadtring A100 Richtung Treptow staut es sich zwischen Detmolder und Albuinstraße an der Baustelle. Es dauert 20 Minuten länger. A115 Avus Stadtauswärts zwischen Hüttenweg und Kreuz Zehlendorf ist wegen Reparaturarbeiten nur eine Spur frei. Es dauert mindestens 10 Minuten länger. Tiergarten Moabit, der Tiergartentunnel, ist bis morgen in beiden Richtungen gesperrt. Grund ist fehlendes Personal für die Tunnelüberwachung. Marzahn-Rienstraße in Höhe Allee der Kosmonauten ist in Richtung Hohenschönhausen wegen Gleisarbeiten bis Mitte Dezember nur eine Spur frei.
1: 14 Uhr.
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1: Jessica Wiener hier, ich grüße Sie. Mit selbst gebastelten Raketen wollte er an Hochspannungsleitungen Kurzschlüsse verursachen und so anscheinend das Stromnetz lahmlegen. Der Verantwortliche für die versuchten Sabotageakte an den Umspannwerken in Brandenburg und in Nordrhein-Westfalen. Jetzt ist damit Schluss. Steve Neuwirth mit den Nachrichten.
4: Die Polizei hat laut übereinstimmenden Medienberichten den Mann gefasst, der für die Attacken auf die Strominfrastruktur verantwortlich sein soll. Danach wurde er in der Nähe des Kraftwerks Weißweiler bei Aachen festgenommen. Nach dem 48-Jährigen wurde international gefahndet. Mit seinem Namen waren mehrere Bekennerschreiben unterzeichnet. Darin bezeichnete er fossile Energieträger als Verbrechen. Ihm wird vorgeworfen, in der Nähe von Umspannwerken in Brandenburg, Sachsen und Nordrhein-Westfalen Vorrichtungen installiert zu haben, um die Leitungen zu sabotieren. Weil deutsche Schülerinnen und Schüler in der neuen PISA-Studie so schlecht abgeschnitten haben wie noch nie, werden Forderungen nach Konsequenzen laut. Der Drogenbeauftragte der Bundesregierung, Streeck, mahnt erneut an, die Nutzung sozialer Medien einzuschränken. Arbeitgeberpräsident Dulger fordert eine bessere Lehrerausbildung. Der Brandenburger Bildungsminister Hoffmann sagte, man müsse genau hinschauen, wo Schülerinnen und Schüler Unterstützung brauchen. Bildungspolitik müsse dabei aber vorausschauend gedacht werden, so der CDU-Politiker im RBB.
5: Wenn man etwas ändert, dann kann man nicht gleich am nächsten Tag die Ergebnisse ablesen. Insofern glaube ich, haben wir bereits die richtigen Weichen gestellt. Wir wollen stärker auf die Basiskompetenzen, auf die Grundfertigkeiten setzen.

0: Wir haben unsere Lesen, Schreiben, Rechnen-Offensive aufgerufen. Und insofern bin ich überzeugt, dass wir auf dem richtigen Weg sind. Wir müssen ihn nur weiter gehen und dann werden irgendwann auch die Ergebnisse folgen.
1: Der Brandenburger Bildungsminister Gordon Hoffmann, CDU. Bundesfinanzminister Klingbeil hat den Haushalt für das kommende Jahr vorgestellt. Die Bundesregierung plant Ausgaben von mehr als 555 Milliarden Euro. Man dürfe sich nicht mehr von Krise zu Krise hangeln, sagte Klingbeil in seiner Rede im Bundestag. Deshalb investiere man in die Zukunft. Der Haushalt spiegele wider, wie sehr sich Dinge in Deutschland verändern. Kritik an den Plänen kam von der Opposition. Der haushaltspolitische Sprecher der AfD, Espendiller, warf der Regierung vor, Deutschland in den Ruin zu treiben, vor allem wegen der hohen Zinsen. Heute beginnt die erste Ausschreibungsrunde für den Bau neuer Kraftwerke. Bis Mitternacht können sich Betreiber dafür bewerben. Darunter ist auch die LEAG mit dem Standort Schwarze Pumpe. Insgesamt sollen Anlagen mit Kapazitäten von 11 Gigawatt entstehen. Der Bund fördert den Bau mit bis zu 35 Milliarden Euro. Die Kosten sollen ab 2031 über eine Umlage auf den Strompreis finanziert werden. Die Kraftwerke sollen die Phasen abdecken, in denen Windkraft oder Solaranlagen nicht genug Strom liefern. Gaskraftwerke sollen ab 2045 mit klimaneutral erzeugtem Wasserstoff betrieben werden. Umweltverbände kritisieren, dass die Ausschreibungsvorgaben klimafreundlichere Lösungen wie Batteriekraftwerke faktisch ausschließen. Nach dem Wahlerfolg der AfD in Sachsen-Anhalt hat sich der Unternehmerverband Brandenburg-Berlin besorgt geäußert. Verbandspräsident Greif sagte im rbb24-Inforadio, dass vor allem der Mittelstand leiden könnte. Matthias Wetzel.
2: Greif malt ein düsteres Bild. Ganze Industriezweige könnten sterben, sollte die AfD ihre Ankündigungen aus dem Wahlkampf umsetzen. Unternehmen würden in Nachbarländer oder ins Ausland gehen, um dort neue Existenzen aufzubauen. Würde man die Freizügigkeit für Arbeitskräfte einschränken und weitestgehend auf zugewanderte Arbeitskräfte verzichten. Die ganze Programmatik der AfD sei schädlich für die Wirtschaft, so Greif. Die Partei wolle raus aus der EU und raus aus dem Euro. Das bedrohe die Grundpfeiler der deutschen Wirtschaft. In Potsdam findet heute der 8. Ostdeutsche Unternehmertag statt. Dabei beraten Unternehmen mit Vertretern von Politik, Wissenschaft, Verbänden und Verwaltungen auch über die Auswirkungen der Wahl in Sachsen-Anhalt.
1: Die Finalisten für den Deutschen Buchpreis stehen fest. 5 der 6 Werke wurden von Frauen geschrieben. Auf der sogenannten Shortlist sind Sheida Vassia, Franziska Gensler, Valeria Gordeev, Elias Hirschel, Peggy Mädler und Dana Vohwinkel. Ihre Werke wurden aus über 200 Titeln ausgewählt. Die Auszeichnung für den besten deutschsprachigen Roman findet Anfang Oktober statt, zum Auftakt der Frankfurter Buchmesse. Soweit die Nachrichten. 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Das Wetter: am Nachmittag im Süden noch recht sonnig und trocken, nach Norden mehr Wolken und einzelne Schauer und das bei maximal 31 Grad. Aktuell in Berlin-Tempelhof 27, Steglitz 28 Grad. 25 Grad sind es in Fürstenberg-Havel und 26 in Wusterwitz. Morgen viele Wolken, nur wenig Sonne und zeitweise Regen und es wird wieder kühler mit höchstens 20 Grad. Die Zeit 14.05 Uhr.
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4: Jessica Wiener hier, ich grüße Sie. Der Haushalt spiegelt wieder, wie sehr sich Dinge in unserem Land verändern. Bundesfinanzminister Lars Klingbeil hat das gesagt, als er vorhin im Bundestag seinen Haushaltsentwurf für das kommende Jahr vorgestellt hat. Der sieht deutlich mehr Ausgaben vor als im laufenden Jahr. Wo investiert und wo gespart werden soll, konnte mir Hauptstadtkorrespondentin Anne-Kathrin Mellmann berichten. Sie hat bei der Vorstellung des Bundeshaushalts zugehört. Zunächst wollte ich aber von ihr wissen, welche Veränderungen in unserem Land sich denn wie im Haushalt widerspiegeln.
5: Na, Klingbeil hat zum Beispiel hingewiesen auf den Investitionsstau der vergangenen Jahrzehnte und hier ganz klar die Freunde der schwarzen Null adressiert. Sie hätten mit ihrer Ideologie dafür gesorgt, dass die Infrastruktur in unserem Land viel zu lange vernachlässigt wurde.
6: Es ist richtig, dass wir in unsere Zukunft investieren und dass mit der zukunftsfeindlichen Politik der letzten Jahre Schluss ist. Wir bringen die Infrastruktur in unserem Land durch Investitionen jetzt auf Vordermann.
5: Denn das Internet ist zu langsam, Transportwege schlecht und so weiter und so fort. Aber es ging Klingbeil auch ganz klar um die Schwierigkeiten, mit denen die deutsche Wirtschaft zu kämpfen hat, sei es wegen der Zollpolitik oder der Konkurrenz aus China. Wirtschaft muss angekurbelt werden. Dazu dient das Sondervermögen, also die hohen Schulden, die in Infrastruktur und Verteidigung nun fließen.
4: Wie sind denn die Eckdaten? Wie groß ist der Haushalt 27 und was unterscheidet ihn vom laufenden Jahr?
5: Die Bundesregierung will im Jahr 2027 insgesamt 555 Milliarden Euro ausgeben. Also halte ich fest, das sind etwa 6% mehr als in diesem laufenden Jahr. Ja, und auch die Schulden werden höher sein. Zusammen mit den Schulden für das Sondervermögen sind es dann etwas mehr als 200 Milliarden. Wieder eine Rekordsumme. So hohe Schulden, die gab es zuletzt in der Corona-Zeit.
4: Und wo soll jetzt investiert werden und wo soll gespart werden?
5: Lars Klingbeil will 118 Milliarden Euro investieren, sagt er, in Schienen, Brücken, Tunnel, aber auch in Digitalisierung, Verwaltung. Und er weist aber auch darauf hin, dass es eben ein bisschen dauert, bis solche Investitionen dann auch wirklich sichtbar und spürbar werden. Und sparen müssen auch wieder alle Ministerien. Sie haben ihre Vorschläge dafür vorgelegt. Nun muss man abwarten, ob das dann auch alles so bleibt oder ob noch Veränderungen vorgenommen werden im parlamentarischen Verfahren, das sich ja jetzt an alles anschließt.
4: Unter anderem wurde ja angekündigt, dass im Bundesressort für Bildung und Familie gespart werden soll. An demselben Tag, an dem auch die Ergebnisse der neuen PISA-Studie veröffentlicht wurden und für, naja, sagen wir mal, sowas wie einen neuen Bildungsschock gesorgt haben. Könnten diese Ergebnisse an den geplanten Einsparungen vielleicht noch mal was rütteln?
5: Ja, das ist natürlich durchaus möglich, dass die Diskussion jetzt wieder in Gang kommt, ob das alles so sinnvoll ist, an welchen Stellen da so gekürzt wird. Ich denke da unter anderem an den Zuschuss für Alleinerziehende. Also viel kann der Bund ja nicht tun. Bildung ist ja Ländersache. Also wenn wir dann jetzt wirklich auf die Schulen gucken und den Lehrermangel und solche Fragen. Aber Karin Prien hat schon angekündigt, dass sie sich zum Beispiel um das Thema frühkindliche Bildung vielleicht dann doch stärker kümmern will. Da liegt der, wie man weiß, ein Schlüssel für bessere Bildungserfolge später in der Schule, also etwas mehr investieren in den Ausbau von Kitas zum Beispiel.
4: So, jetzt gibt es kaum einen Haushalt ohne Konflikte. Welche Reaktionen gab es denn heute schon?
5: Na, in dieser Debatte im Bundestag hat die AfD zuerst gesprochen und natürlich laut geschimpft und gesagt, bei den Menschen komme von dem vielen Geld ja überhaupt nichts an, was der Staat da so ausgibt. Die Schulden sind viel zu hoch. Auch die Grünen waren nicht zufrieden. Die haben gesagt, die Bundesregierung kürzt die Zukunft weg. Sie kürzt an der falschen Stelle, beim Wohngeld zum Beispiel. Und mit dem Kernhaushalt, also dem regulären Haushalt ohne das sogenannte Sondervermögen, wird viel zu wenig investiert, zum Beispiel in solche Themen wie auch Klimaschutz. Und die Linke, mit Dietmar Bartsch hat da gesprochen zum Beispiel, die findet, dass Arbeit nach wie vor viel zu hoch besteuert wird in diesem Land und dass die Bundesregierung sich endlich um das Thema Vermögen kümmern müsse und Reiche stärker besteuern soll.
4: Du hast den parlamentarischen Prozess schon angesprochen. Wie geht's jetzt weiter? Wann ist der final, der Haushalt?
5: Jetzt wird die ganze Woche lang debattiert, dann geht's in die Ausschüsse, dann kommt irgendwann die Bereinigungssitzung und Ende November soll dann alles unter Dach und Fach sein.
4: Informationen von Hauptstadt-Korrespondentin Anne-Kathrin Mellmann waren das. Gestern wurde am Eiffelturm in Paris gestreikt, und zwar, weil das Management seine Mitarbeiterinnen, also das weibliche Personal, am Samstag aufgefordert hatte, sich möglichst unsichtbar zu machen oder zu Hause zu bleiben. Heute äußern sich sogar Politiker und Politikerinnen zu dem Vorfall. Unsere Korrespondentin in Paris, Julia Borutta, erklärt, was da am Wochenende konkret los war.
7: Also für vergangenen Samstag hatte eine Hindu-Gruppe ihren Besuch am Eiffelturm angekündigt, die sogenannte BAPS, und sie hatte wohl im Vorfeld darum gebeten, dass bei der Besichtigung die Interaktion mit Frauen eingeschränkt werden sollte. Daraufhin hat dann die Betreibergesellschaft des Eiffelturms ihre Mitarbeiterinnen tatsächlich aufgefordert, sich möglichst in abgelegene Räume zurückzuziehen, die Wege der Delegation nicht zu kreuzen, und einzelne Mitarbeiterinnen hat das Management sogar ganz durch männliche Kollegen ersetzt. Das hat natürlich für einen Aufschrei bei den Mitarbeiterinnen und Mitarbeitern gesorgt und deshalb haben sie dann gestern auch gestreikt.
4: Und die Reaktionen darauf, die fasst unsere Korrespondentin auch zusammen.
7: Der Präsident der Eiffelturm-Betreibergesellschaft hat die Vorgehensweise des Managements als inakzeptable Praxis bezeichnet. Das sagen auch viele Politiker und Politikerinnen von links bis rechts. Sie betonen, dass die Maßnahme fundamental den republikanischen Werten, also etwa dem Prinzip der Gleichheit von Mann und Frau, widerspreche. Und so hat zum Beispiel der konservative Präsidentschaftskandidat Edouard Philippe heute Morgen in France Info gesagt, dass die Vorgehensweise des Eiffelturm-Managements geradezu absurd sei. Und er setzt dann noch hinzu, man habe hier in Frankreich eben eine Lebensart, die vielleicht nicht besser sei als die anderer Länder, aber dass man zu dieser Lebensart stehe.
4: Und die Hindu-Besuchergruppe hat übrigens auch reagiert. Dazu nochmal Julia Borutta.
7: Die BAPS, die als national-konservativ gilt und hier in Frankreich war, um einen Hindu-Tempel einzuweihen, hat sich entschuldigt, die Kritik aber gleichzeitig relativiert. Auf X hat sie geschrieben, nach unserem Kenntnisstand wurde zu keinem Zeitpunkt irgendjemandem der Zugang zum Eiffelturm verweigert. Der Bürgermeister von Paris, Emmanuel Grégoire, das ist ein Sozialist, hat eine Untersuchung der Vorgänge versprochen.
4: Tja, weibliches Personal unerwünscht. Paris-Korrespondentin Julia Borutta war das mit den Hintergründen zum Konflikt am Eiffelturm. Welcher Vogel wird Vogel des Jahres 2027? Heute startet der Naturschutzbund Deutschland, der NABU, wieder die öffentliche Wahl. Und Sie können bis Mitte Oktober mitmachen und bestimmen, wer die Krone der Vogelwelt im kommenden Jahr trägt. 5 Vögel stehen dabei zur Auswahl, die sicherlich nicht alle durch ihren Gesang bestechen, wie zum Beispiel die Kolkrabe. Oder auch der Kranich. Schöner singen können dagegen die Bewerber Wasseramsel und Trauerschnäpper.

0: Der Napo selbst favorisiert allerdings die Mehlschwalbe, weil sie als Insektenfresser darauf aufmerksam mache, wie wenig Insekten es noch gibt. Und ihr Erhalt soll gefördert werden durch die Wahl zum Vogel des Jahres. Und so hört sich die Mehlschwalbe dann an. Na, da zwitschert's, Mehlschwalbe, Trauerschnäpper, Wasseramsel, Kolkrabe oder Kranich. Wer soll Vogel des Jahres 2027 werden? Bis zum 15. Oktober können Sie abstimmen unter www.vogeldesjahres.de.
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0: Die deutschen Frauen haben es geschafft, die Vorrunde zu überstehen bei der Heim-WM in Berlin. Jetzt müssen die Basketballerinnen heute Abend ran in der Zwischenrunde. Der Gegner dort ist Südkorea. Sportreporter Jakob Rüger zieht eine Bilanz der Vorrunde.
2: Leonie Fiebig hatte da so ein Gefühl vor dem letzten Gruppenspiel gegen Mali. Und so suchte sie im Vorfeld das Gespräch mit Teamkollegin Luisa Geiselsöder.
3: Ja, ich wusste das vor dem Spiel. Das ist Luisas Spiel, die Physis. Das kann sie einfach sehr, sehr gut. Ich bin super stolz auf sie, dass sie sich so ein bisschen rausgespielt hat aus ihrem Loch.
2: Luisa Geiselsöder erzielte 17 Punkte, bekam die Auszeichnung zur Spielerin des Spiels und hatte für die Vorhersage von Leonie Fiebig noch etwas Besonderes nach Spielende.
3: Deswegen hat Leo auch einen Knutscher bekommen. Nee, also ich glaube, es ist einfach der Flow gewesen. Wenn der Kopf aus ist, dann funktioniert's. Und die ersten zwei Spiele war der Kopf leider ein bisschen zu an.
2: Die 26-jährige Ansbacherin steht sinnbildlich für die deutsche Gruppenphase. In der WNBA von ihrem Club Portland aussortiert, stieß sie ohne Selbstvertrauen zur DBB-Auswahl. Gegen Spanien war das gesamte Team ein Totalausfall. Doch Bundestrainer Olaf Lange sah eine Reaktion.
4: Wir haben halt unser Selbstbewusstsein gefunden. Das ist sehr offensichtlich für mich im ersten Spiel gegen Spanien. Da waren noch viele Zweifel und wir haben noch nicht so richtig dran geglaubt. Und jetzt über die beiden Spiele gegen Japan und heute, glauben wir ein bisschen mehr an unsere Stärke.
2: Souverän zogen Deutschlands Basketballerinnen mit dem 83-58 gegen Mali in die K.O.-Phase ein. Auch dank Topscorerin Frieda Bühner und der starken Leistung von Luisa Geiselsöder.
4: Ich war besonders froh und glücklich, wie sie heute gespielt hat, weil es war mit Abstand das beste Spiel. Auch wenn ich an unsere Vorbereitung denke. Ich glaube, dass Louis jetzt wieder zurück ist. Und da bin ich sehr froh. Wir werden sie brauchen.
2: Es bleibt im engen WM-Spielplan keine Pause. Das vierte Spiel in 5 Tagen wartet. Im Qualifikationsspiel für das Viertelfinale trifft das deutsche Team auf Südkorea.
3: Es wird, glaube ich, wieder wuselig. Sehr viele Dreier. Es wird sehr schnell. Defense ist wieder A und O. Da muss der Fokus hin. Haben jetzt, glaube ich, die letzten 2 Spiele extrem gut gemacht. Und wenn wir da, glaube ich, weiter anknüpfen, dann, glaube ich, kriegen wir es hin.
2: Mit einer Luisa Geiselsöder, die langsam in Form kommt und dem neuen Selbstvertrauen sind die Chancen auf das Viertelfinale groß. Und vielleicht sollte man bei Leonie Fiebig mal nachfragen, wer gegen Südkorea die deutsche Matchwinnerin werden könnte.
0: So, jetzt zum Basketball, damit zum Fußball. Heute geht's los. Der erste Spieltag der Ligaphase in der Fußball Champions League. Den Auftakt aus deutscher Sicht macht heute Borussia Dortmund. Der BVB empfängt Villarreal. Die zweite Halbzeit gibt es hier im RBB 24 Inforadio ab 22 Uhr. Vorher läuft die Berliner Wahlarena. Und dann mit noch zum Tennis. Alexander Zverev steht bei dem US Open im Viertelfinale. Mit seiner bisher besten Leistung in New York gewann er gegen den Italiener Dadiri glatt in 3 Sätzen.
5: Es war gut. Es war ein relativ gutes, souveränes Match. Ich finde, dass er im dritten Satz einen fast perfekten Satz gespielt hat. Ich habe ihn trotzdem gewonnen. Das ist natürlich für mich ein super Zeichen und ich freue mich, weiter zu sein.
0: Sagt Alexander Zverev nach seinem Sieg gegen den Italiener.
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0: Das Wetter für Berlin und Brandenburg. Zum Nachmittag hin im Südosten deutlich weniger Wolken als nach Nordwesten hin. Dort kann es hier und da auch mal einen Schauer geben. Die Temperaturen aber spätsommerlich warm. 26 bis 31 Grad sind maximal vorhergesagt. Derzeit liegen wir bei 26 bis 28 in Berlin. 22 sind es in Perleberg, 27 in Frankfurt oder.
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11: A13 Dresden Richtung Berlin. Der Anschluss Schwarzheide ist wegen Bauarbeiten bis Ende des Monats gesperrt. Die Umleitung führt über Klettwitz. Stadtverkehr Berlin A100 Stadtring Richtung Wedding. Stau zwischen Hohenzollern-Damm und Dreieck-Funkturm. Und A100 Richtung Treptow. Hier staut es sich zwischen Detmolder und Albuinstraße. 20 Minuten länger dauert es. A115 Abus Stadt auswärts zwischen Hüttenweg und Kreuz Zehlendorf ist wegen Reparaturarbeiten nur eine Spur frei. Es dauert mindestens 10 Minuten länger. Tiergarten und Moabit. Der Tiergartentunnel ist bis morgen früh in beiden Richtungen gesperrt, weil hier kein Personal für die Tunnelüberwachung vorhanden ist. Marzahn-Rienstraße. In Höhe Allee der Kosmonauten ist in Richtung Hohenschönhausen wegen Gleisarbeiten bis Mitte Dezember nur eine Spur frei. Aktuell gibt es Stau mit bis zu 10 Minuten Wartezeit. 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
0: 14:19 Uhr.
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0: Jessica Wiener hier, ich grüße Sie. Mit zwei Fotos hatte die Polizei nach dem 48-jährigen Mann gesucht, der für die Sabotageversuche auf die Umspannwerke vergangene Woche verantwortlich sein soll. Vielleicht gab es ja da genügend Hinweise. Auf jeden Fall gab es jetzt einen Erfolg. Steve Neuwirth mit den Nachrichten.
11: Nach den Sabotageakten auf die Stromversorgung in mehreren Bundesländern hat die Polizei einen Verdächtigen festgenommen. Polizei und Staatsanwaltschaft in Köln haben mitgeteilt, dass der Mann in der Nähe eines Kraftwerks bei Aachen gefasst wurde. Er habe Sprengmittel bei sich gehabt. Katharina Trümper, RBB 24.
12: Nach dem Mann war mit einem Haftbefehl der Staatsanwaltschaft Cottbus tagelang gefahndet worden. Der 48-jährige Mann aus Nordrhein-Westfalen steht im Verdacht, mit Spreng- und Brandvorrichtungen versucht zu haben, die Stromversorgung zu unterbrechen. Vor einer Woche waren solche Vorrichtungen an einem Umspannwerk unweit des Kohlekraftwerks Jänschwalde im Süden Brandenburgs gefunden worden. Am selben Tag wurde auch in Nordrhein-Westfalen ein ähnlicher Sabotageakt aufgedeckt. Danach kam es zu weiteren Vorfällen, darunter auch in Sachsen. Zu der Sabotageserie gibt es Bekennerschreiben, die die Ermittler dem Tatverdächtigen zuordnen. Darin begründet er die Angriffe auf das Stromnetz mit dem Kampf gegen fossile Energien.
11: Der Brandenburger Bildungsminister Hoffmann sieht das Bundesland trotz der Ergebnisse der neuen PISA-Studie auf einem guten Weg. Man habe schon die Weichen gestellt und fördere gezielt die Grundfähigkeiten wie Lesen, Schreiben, Rechnen, sagte der CDU-Politiker. Allerdings dauere es in der Bildungspolitik einige Zeit, bis Maßnahmen wirken. In der neuen PISA-Studie haben die 15-Jährigen in Deutschland in Lesen, Mathe und Naturwissenschaften so schlecht abgeschnitten wie noch nie. Bildungsministerin Prien nannte die Ergebnisse besorgniserregend. Arbeitgeberpräsident Dulger forderte als Konsequenz unter anderem verbindlichere Bildungsstandards. Außerdem müssten Schulen mit besonders großen Herausforderungen gezielt unterstützt werden. Bundesfinanzminister Klingbeil hat den Haushalt für das kommende Jahr offiziell vorgestellt. Die Bundesregierung plant Ausgaben von mehr als 555 Milliarden Euro. Man dürfe sich nicht mehr von Krise zu Krise hangeln, sagte Klingbeil in seiner Rede im Bundestag. Deshalb investiere man in die Zukunft. Der Haushalt spiegele wider, wie sehr sich Dinge in Deutschland verändern. Kritik an den Plänen kam von der Opposition. Der haushaltspolitische Sprecher der AfD, Espen Diller, warf der Regierung vor, Deutschland in den Ruin zu treiben, vor allem wegen der hohen Zinsen. Die Berliner Grünen verlangen Klarheit darüber, ob der Landesverfassungsschutz die AfD als extremistischen Verdachtsfall einstuft. Die Partei begründet das mit einer Neuregelung, die seit Anfang des Monats gilt. Demnach kann der Geheimdienst die Öffentlichkeit nicht nur über gesicherte Extremisten informieren, sondern auch über Verdachtsfälle. Aus Sicht der Grünen belegen viele Zitate aus den Reihen der AfD Verstöße gegen die Menschenwürde sowie Demokratiefeindlichkeit. Die Senatsinnenverwaltung lehnt das ab. Das würde gegen das Neutralitätsgebot verstoßen, wenn sich der Verfassungsschutz so kurz vor der Abgeordnetenhauswahl zu einzelnen Parteien äußert. Beschäftigte im Großhandel in Berlin und Brandenburg bekommen mehr Geld. Wie die Gewerkschaft Verdi mitgeteilt hat, hat es bei der Verhandlungsrunde gestern einen Abschluss gegeben. Demnach steigen die Löhne rückwirkend zum 1. August um 2,9%, ab kommendem Mai nochmals um gut 2%. In der Tarifrunde hatte es in den vergangenen Monaten immer wieder Streiks im Groß- und auch im Einzelhandel gegeben. Für den Einzelhandel in Berlin-Brandenburg steht ein Tarifabschluss allerdings noch aus. In Südfrankreich sind Unbekannte vergangene Nacht in das Renoir-Museum in der Nähe von Nizza eingebrochen. Sie haben 4 Gemälde des impressionistischen Malers gestohlen. Der Schaden wird auf mehrere Millionen Euro geschätzt. Das Renoir-Museum befindet sich im letzten Wohnhaus des Malers in Cagnes-sur-Mer. Frankreich-Korrespondentin Caroline Dulla.
13: Die Alarmanlage des Museums sei kurz vor 6 Uhr morgens ausgelöst worden und die Polizei 5 Minuten später vor Ort gewesen, so Bürgermeister Brian Masson vom rechtsnationalen Rassemblement National. Auf der Flucht hätten die Täter 2 der 4 gestohlenen Gemälde im Garten des Museums zurückgelassen. Nach dem spektakulären Diebstahl im Pariser Louvre im Oktober letzten Jahres hatte das französische Kulturministerium die Sicherheit von Museen zur Priorität erklärt. Erst im Juli wurden allerdings 2 Einbrüche in Museen nördlich von Dijon und bei Straßburg gemeldet.
11: Soweit die Nachrichten. 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Das Wetter: am Nachmittag im Süden noch viel Sonne und trocken, nach Norden gibt es mehr Wolken und einzelne Schauer bei maximal 31 Grad. Aktuell in Berlin-Tempelhof 27, Steglitz 28. 25 Grad sind es in Fürstenberg-Havel und 26 in Wusterwitz. Morgen viele Wolken, nur wenig Sonne, zeitweise Regen und es wird wieder kühler mit maximal 20 Grad. Die Zeit 14.24 Uhr.
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0: Jessica Wiener hier, ich grüße Sie. Der Bayer-Standort in Berlin-Wedding ist mehr als nur ein Ableger des Leverkusener DAX-Konzerns. Von hier aus wird die globale Versorgung mit verschreibungspflichtigen Arzneimitteln gesteuert. Es wird produziert und geforscht. Bettina von Streit leitet den Standort seit rund 2 Jahren und hat etwas zu sagen. Denn nicht alle Großkonzerne lassen solche Interviews außerhalb der Vorstandsebene zu. Jan Palukat aus unserer Wirtschaftsredaktion konnte das Gespräch zu Beginn der Sommerpause führen.
14: Vis-à-vis. Frau von Streit, Berlin ist sehr geprägt durch Verwaltung, durch Beamtenjobs. Da haben 5000 Jobs in der Privatwirtschaft, noch dazu in der Industrie, natürlich Gewicht. Welches Gewicht aber hat der Bayer-Standort Berlin im Konzernverbund mit zehntausenden Beschäftigten weltweit?
15: Ja, Berlin ist unser globales Hauptquartier für das Arzneimittelgeschäft, und zwar das Verschreibungspflichtige. Das heißt, hier ist wirklich ein wichtiger Standort und auch einer der größten in Deutschland. Und hier vereinen wir industrielle Fertigung, auch große Volumenfertigung von Arzneimitteln, Forschung und Entwicklung und wie gesagt Hauptverwaltung, aber auch globale Verwaltung, das heißt Vertrieb, Vermarktung von Arzneimitteln, aber auch Zulassungsthemen. Also hier geht die Welt ein und aus in der Bayer-Welt.
14: Also Hauptquartier Pharma bedeutet, hier werden die Entscheidungen getroffen, auf welche Medikamente man setzt und so weiter.
15: Genau, hier werden die Strategien entwickelt, werden natürlich mit unseren Kollegen in Leverkusen und der Welt abgestimmt. Wir haben natürlich gemeinsame Interessen als Konzern, aber grundsätzlich die Geschäftsstrategien werden hier entwickelt.
14: Jetzt gab es mal hier, und ich kenne das noch, einen damals einzigen Berliner DAX-Konzern, Schering nämlich, der galt als total wendig, innovationsstark. Und dann, daran erinnere ich mich auch, nach der Übernahme 2006 durch Bayer, gab es so ein paar lange Gesichter hier. Da wurde nämlich gesagt, oh Gott, jetzt gehen wir ein in Konzernstrukturen, da werden wir müde, da wird alles kompliziert. Sind denn die schlimmsten Befürchtungen eingetreten oder wie ist das gelaufen?
15: Ich glaube nicht. Also die Integration von Schering in die Bayer-Welt war, ich würde sagen, vorzeigbar. Also es waren natürlich Einschnitte für Mitarbeitende auf beiden Seiten, aber es haben auch beide Seiten sehr profitiert. Das habe ich aus vielen Richtungen gehört. Ich bin ja auch schon 15 Jahre jetzt hier am Berliner Standort, habe also auch Kolleginnen und Kollegen aus allen Epochen kennengelernt, die auch Vergleiche ziehen konnten zwischen der damaligen Welt und der neuen Welt. Und so unähnlich sind Bayer und Schering sich dann doch nicht gewesen. Und sie haben sich gut ergänzt, wie ich finde, und haben auch die Kulturen gut zusammengebracht. Und sie haben eine ähnliche Historie, also auch aus der Gründerzeit stammt. Also da passt viel zusammen und Von daher, ich glaube, es ist eine gelungene Integration geworden.
14: Man kann ja auch beruflich zum Beispiel zu einem Startup gehen, ja, wo ganz viel Tempo ist. Oder man geht in einen Konzern, der ja per se, da gibt es einfach Prozesse und Abläufe. Sie haben eine Doktorarbeit geschrieben zur Beschleunigung von Veränderungsprozessen, ja, in der chemischen Industrie. Man braucht schon manchmal Geduld, ne, wenn man im Konzern ist, oder?
15: Genau, Sie sprechen meine Doktorarbeit an. Da habe ich tatsächlich über Innovationsprozesse in der chemischen Industrie geforscht. Und es ist ja ein wichtiger Punkt, den Sie ansprechen. Also Innovation, Forschung, neue, vor allem, wir nennen das Deep Tech Produkte zu entwickeln. Also Produkte, die in der Regel nicht in einem halben Jahr in einem Start-up sich ausgedacht werden und digital auf den Markt gebracht werden, sondern das sind Produkte, die viel wissenschaftliche Erkenntnis brauchen und Reife brauchen. Wie kann man denn sowas beschleunigen? Und das sind Dinge, die bewegen nicht nur die großen Pharmaunternehmen, sondern tatsächlich auch die Start-ups, weil am Ende ist eine lange Reise, bis ein Produkt wirklich beim Patienten sicher ankommt, weil Zulassungsvorgaben sind. Wir wollen natürlich sicherstellen, dass die Produkte wirken, dass sie auch sicher einnehmbar sind. Also von daher, da kann man nicht sagen Großkonzern oder Startup, aber natürlich, man lernt von Startups einiges. Wir haben auch Firmen, die mit uns jetzt zusammenarbeiten, die wir auch übernommen haben, die wir aber eigenständig lassen. Und das tun wir bewusst, um die Innovationskraft, die Agilität dieser Firmen aufrechtzuerhalten und erhoffen uns dadurch natürlich auch Impulse für unsere eigene Art zu arbeiten.
14: Und die Impulse sind ja vielleicht nötig, denn so ein bisschen hat Bayer ja den Ruf, sich so ein bisschen auszuruhen. Ja, ich glaube, es funktioniert nicht mehr heute noch zu sagen, der Aspirinhersteller, ne? Denn da reden wir von einem weltbekannten Produkt, das 1899 auf den Markt gebracht wurde. Ich habe mich ein bisschen umgeschaut. Bepanthen kennt man vom Klang her, ist aber gar keine Bayer-Entwicklung. Und dann so die ganzen berühmten Medikamente wie Viagra und so, die kamen eben aus Amerika und anderswo. Gibt's denn jetzt auch durch die Zusammenarbeit mit Startups mal die Chance, dass mal wieder vielleicht sogar aus dem Standort Berlin heraus gesagt wird, hier, wir haben hier das Produkt, die Superpille gegen Krebs, die Pille nach dem Schlaganfall, so ein Produkt, das so Aspirin-Größenordnung hat?
15: Ich finde, Sie unterschätzen Aspirin zum einen. Ich finde, da zeigt sich das große Talent von Bayer, dass wir eben es schaffen, auch etablierte Produkte immer wieder aktuell zu halten, weiterzuentwickeln. Auch Bepanthen ist so ein Beispiel, dass wir immer noch aktiv sind und neue Produkte daraus ableiten. Aber wenn Sie Berlin ansprechen, da kann ich Ihnen Hoffnung geben. Wir haben uns entschieden, sehr stark in eine Technologie reinzugehen, das ist die Zell- und Gentherapie. Ein neues Feld, das verspricht eben neben der klassischen Darreichungsform einer Tablette und einem Wirkstoff hin zu sogenannten Zellen zu gehen. Also Zellen, die beispielsweise regenerieren, wo ich Zellen verloren habe. Das kann anfangen bei Krankheiten, die im Gehirn stattfinden, wie Alzheimer oder Parkinson. Das kann aber auch in die Richtung gehen, dass man Krebszellen bekämpft. Also da gibt es viele Anwendungsgebiete, aber es ist eine Technologiebasis. Und wir glauben, dass Deutschland hier noch nicht den Anschluss verpasst hat und dass wir hier wirklich drauf einzahlen können, wenn wir alle zusammenstehen, nicht nur Bayer alleine, im besten Falle die öffentlichen Forschungsinstitute wie die Charité, aber auch private Akteure zusammenbringen und sagen, wir wollen hier eine Technologiebasis bauen, die seinesgleichen sucht. Und da haben wir durchaus Chancen. Und das wird hier passieren am Nordhafen in Berlin.
14: Und man muss ja vielleicht auch fair bleiben, die Konkurrenzsituation ist heute natürlich eine andere, ne, als 1899. Das auch Zelltherapie, das wird auf der ganzen Welt vorangetrieben, ne? Da kämpft man eigentlich so wie bei der Fußball-Weltmeisterschaft, ne, gegen viele Kontinente, oder?
15: Sicherlich. Und wir müssen einfach nur auf die andere Seite des Atlantiks gucken. In Zentren wie Boston oder in Kalifornien sind viele Akteure, gerade auch Startups, die an den Themen der Biotech forschen. Das ist seit 10, 15 Jahren sehr gut sichtbar. Da kann man auch auf Einkaufstour gehen und sagen, man kauft sich dann halt so ein Unternehmen, das das kann. Wir sehen aber die Chance, dass wir das selber können, weil wir haben sehr, sehr gute akademische Forschung, gerade hier in Berlin, aber auch in Europa. Die kann damit mithalten. Was wir jetzt sicherstellen müssen, ist die Translation, also das Ganze wirklich in die Anwendung zu bekommen, dass es am Ende wirklich beim Patienten landet und nicht die Startups aufgekauft werden und dann doch wieder nach USA gehen. Und diese Rahmenbedingungen wollen wir gemeinsam schaffen hier, weil das ist eine unglaubliche Chance, auch für gute Arbeitsplätze.
14: Wie sehr beeinflusst Donald Trump jetzt eigentlich die Standortpolitik, auch mit den neuen Auflagen, die er jetzt verhängt hat? Also es soll ja jetzt nicht mehr die höchsten Preise geben in den USA, es soll auch Importbeschränkungen geben. Führt das jetzt dazu, dass man mehr nach Amerika geht oder dass ein Standort wie Berlin sogar gestärkt wird? Wie reagiert man auf sowas?
15: Da gibt es unterschiedliche Teams bei uns bei Bayer, die sich das regelmäßig anschauen. Das können Sie sich vorstellen. Das ist wie Sie auch. Sie wachen morgens auf und schon ist die nächste interessante Botschaft im Raum. Das muss man auch erstmal abwarten, wie es wirklich in Gesetzgebungen geht und Vorgaben. Wir rüsten uns für alle Fälle. Ob das jetzt eine konkrete Auswirkung für Berlin hat, kann ich im Moment nicht sagen. Aber grundsätzlich stehen wir zu diesem Standort und glauben an das Potenzial.
14: Also diese ganzen weltpolitischen Verwerfungen, Lieferkrisen, Energiekrisen und so, sind am Standort gar nicht zu spüren. Da geht man seinen Weg und versucht, das Beste draus zu machen.
15: Das würde ich so nicht sehen. Wir passen uns auch an. Wir schauen natürlich, wie ist unsere Versorgungsbasis mit Energien beispielsweise. Industriestrompreis ist ja ein großes Thema, was wir gefordert haben. Wir müssen natürlich schauen, dass wir die Herstellung immer noch wettbewerbsfähig halten. Aber man kann dazu sagen, Berlin ist Gott sei Dank relativ gut abgesichert mit den Energieversorgungssituationen vor Ort. Wir sind auch kein Wirkstoffbetrieb. Wirkstoffbetriebe sind in der Regel große Chemieanlagen. Das haben wir hier nicht mehr in der Stadt. Finde ich auch okay, ne? Also es muss nicht immer die große Chemie sein, die man hier macht. Wir machen hier ganz hohe Wertschöpfung im Bereich der Pharmaproduktion. Die braucht auch Energien, ist energiehungrig, aber die können wir ganz gut über die städtische Versorgung sicherstellen.
14: Das klingt so, dass das auch eher hoch, auch im Bayer-Vergleich, höher bezahlte Jobs sind, die hier unter den 5.000 sind?
15: Sicherlich. Also grundsätzlich der Bayer-Konzern ist ja in der IGBCE verortet mit seinen Tarifen. Das ist einer der attraktivsten Tarifsysteme, die man sich vorstellen kann, mit sehr attraktiven Angeboten an die Mitarbeitenden. Und davon profitieren auch hier alle Mitarbeiter am Standort. Ja.
14: Damit ist ein Problem nicht so groß, nämlich das Wohnungsproblem. In der Wirtschaftsförderung heißt es schon, wir haben kein Fachkräfteproblem mehr. Wir haben das Problem, die Fachkräfte unterzubringen. Das ist wahrscheinlich ein Thema für Sie als Standortleiterin, ne?
15: Ja, also wir haben in Berlin tatsächlich die Herausforderung, dass wir ja günstigen Wohnraum haben, aber der ist nicht verfügbar. Weil wenn ich mal eine günstige Wohnung habe, bleibe ich da relativ lange, weil ich ja dann geschützt bin vor Mietpreiserhöhungen. Das bedeutet halt, dass Mitarbeiter, die neu reinkommen, immer in diesem sehr angespannten Setting unterwegs sind. Und das ist ungesund. Da erhoffen wir uns auch von der Politik eine Strategie über die Enteignung hinaus. Das glauben wir nicht, dass das der richtige Weg ist, sondern dass wir wirklich Wohnungsbau unterstützen. Dadurch entsteht natürlich wieder eine Mobilität im Wohnungsmarkt, wenn man dieses Bottleneck gelöst hat.
14: Und selbst als Konzern kann man auch was machen? Manche bauen ja Werkswohnungen wieder und so wie früher zu Beginn der Industrialisierung.
15: Nee, wir sind kein Wohnungsbauunternehmen, das ist ganz klar gesagt. Aber wir engagieren uns natürlich dafür. Wir haben ja auch in der Innenstadt Flächen zur Verfügung und sind da aktiv dabei, mit Akteuren auch aus dem Bezirk hier gute Lösungen zu finden, dass Wohnungsbau stattfinden kann auf diesen Flächen.
14: Die haben Sie geerbt oder so bei der Schering-Übernahme? Oder wo kommen die ganzen Grundstücke her?
15: Schering war ja sehr umtriebig, das muss man sich so vorstellen, wir sind ja hier im Wedding, also eigentlich direkt an Mauergrenze. Im Kalten Krieg war das jetzt nicht die beste Wohnlage, dass jeder hier direkt neben der Mauer wohnen wollte. Das heißt, das Unternehmen nach meinem Erkenntnisstand hat auch über die Zeit immer mehr Grundstücke dazu gekauft, weil sie ja auch sehr expandiert haben. Und am Ende war ja die Stadt begrenzt in ihren räumlichen Konstellation, das heißt, man hat sich jedes Grundstück irgendwie für die industrielle Nutzung gesichert. Und darauf bauen wir heutzutage auf. Wir haben unglaublich viel Potenzial, hier uns zu entwickeln.
14: Bremst die Wohnungsmarktsituation auch sozusagen den Austausch und die Erneuerung, die Personalpolitik? Ist das eine richtige Hürde dafür? Denn ein Unternehmen braucht ja frische Ideen.
15: Definitiv. Also das kann zum Standortrisiko werden. Also gerade bei Auszubildenden merken wir das. Die fallen halt aus der Wohnungsunterstützung des Landes raus. Es ist natürlich nachvollziehbar, deren Einkommen ist über der Grenze. Aber sie schaffen es mit diesem Einkommen nicht, eine klassische Azubi-Wohnung zu finden, weil das dann wiederum nicht passt, um seinen Lebensunterhalt zu bestreiten. Also das ist eine Lücke. Und das bedeutet für uns ganz konkret, dass wir vor allem Azubis gewinnen können, die noch zu Hause wohnen oder im Umland. Und auf Dauer ist das kein gesunder Zustand. Wir sind ein DAX-Konzern, ein großes globaler Konzern. Wir wollen natürlich die besten Talente und da auch ortsflexibel sein und rekrutieren aus möglichst vielen Regionen. Ja.
0: Bettina Streit vom Bayer Standort in Berlin-Wedding im Gespräch mit Jan Palukat.
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0: Das Wetter für Berlin und Brandenburg. warm, spätsommerlich warm ist es derzeit in Berlin. 25 bis 28 Grad liegen wir hier in Perleberg, 21 Grad, in Cottbus 29 Grad. Bis zu 31 Grad werden heute noch erwartet. Dazu gibt es einen Mix aus Sonne und Wolken. Im Südosten mehr Sonne, im Nordwesten dann eher ein bisschen bewölkter. Dort kann es auch hier und da mal Schauer geben.
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0: Mit Steve Neuwirth.
11: A9 Berlin Richtung Leipzig zwischen Beelitz-Hallstätten und Beelitz sind nach einem Unfall die linke und die mittlere Spur gesperrt. Es gibt dort jetzt einen Stau. Vorsicht auf der A10 östlicher Berliner Ring Richtung Dreieck Spreeau. Zwischen Erkner und Freienbrink liegt eine Plane auf der rechten und mittleren Spur. Stadtverkehr Berlin A100 Richtung Treptow. Hier staut es sich zwischen Detmolder und Albuinstraße und es dauert 20 Minuten länger. A115 AWUS Stadt auswärts zwischen Hüttenweg und Kreuz Zehlendorf ist wegen Reparaturarbeiten nur eine Spur frei. Es dauert mindestens 10 Minuten länger, 10 Minuten plus auch einwärts vor dem Kreuz Zehlendorf. Tiergarten und Moabit. Der Tiergartentunnel ist bis morgen früh in beiden Richtungen gesperrt. Auf der Tiergartenstraße staut es sich in beiden Richtungen. Außerdem auch Stau auf der Gertraudenstraße Richtung Alex, aktuell 10 Minuten mehr. Dann noch Aktuelles zur S-Bahn. Wegen eines technischen Defekts am Bahnübergang in Zeuthen wird bei der S46 zwischen Zeuthen und Königs Wusterhausen gependelt. Die S8 fährt nur zwischen Birkenwerder und Grünau. 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
0: 14.39 Uhr.
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0: Jessica Wiener hier, ich grüße Sie. Eine Woche sind die Anschläge auf die Umspannwerke in Brandenburg und Nordrhein-Westfalen jetzt her. Seitdem gab es Bekennerschreiben, in dem der mutmaßliche Täter sich mit seinem Namen zu den Sabotageversuchen bekannte und weitere Ziele nannte. Die wird er jetzt nicht mehr erreichen. Steve Neuwirth mit den Nachrichten.
11: Die Polizei in Nordrhein-Westfalen hat den Mann gefasst, der für die Sabotagefälle an mehreren Stromversorgungsanlagen verantwortlich sein soll. Nach Behördenangaben wurde der Verdächtige in der Nähe des Kraftwerks Weißweiler bei Aachen festgenommen. Dabei hatte er laut Landeskriminalamt Sprengmittel bei sich. WDR-Reporter Benedikt Kaninski.
17: In den vergangenen Tagen soll Daniel V. mehrere Sabotageangriffe auf das deutsche Stromnetz in NRW und in Brandenburg im Umspannwerk Jenschwalde ausgeübt haben. Er hatte dabei offenbar versucht, mit selbstgebauten Raketen einen Kurzschluss an Hochspannungsleitungen auszulösen. In Bergheim war ihm das in der vergangenen Woche auch gelungen. Ein Teil der Kraftwerksblöcke fiel aus. Gestern Nachmittag hatte die Polizei dann in Weißweiler bei Aachen Abschussvorrichtungen an einer Hochspannungsleitung gefunden. Außerdem waren insgesamt 2 Bekennerschreiben aufgetaucht, die von Daniel V. stammen sollen.
11: Wegen der schwachen Ergebnisse in der neuen PISA-Studie fordert der Drogenbeauftragte der Bundesregierung, Streeck, erneut die Nutzung sozialer Medien einzuschränken. Studien zeigten, dass ein problematischer Social-Media-Konsum die schulische Leistung messbar beeinträchtige, so der CDU-Politiker. Brandenburgs Bildungsminister Hoffmann sagte, die Landesregierung habe bereits die richtigen Weichen gestellt, zum Beispiel mit der Lesen-Schreiben-Rechnen-Offensive. Ergebnisse ließen sich in diesem Bereich aber nicht gleich am nächsten Tag ablesen. In der neuen PISA-Studie haben deutsche Schüler so schlecht abgeschnitten wie noch nie. Getestet wurden 15-Jährige in Lesen, Mathematik und Naturwissenschaften. Bundesfinanzminister Klingbeil hat den Haushalt für das kommende Jahr offiziell vorgestellt. Die Bundesregierung plant demnach Ausgaben von mehr als 555 Milliarden Euro. Man dürfe sich nicht mehr von Krise zu Krise hangeln, sagte Klingbeil in seiner Rede im Bundestag. Deshalb investiere man in die Zukunft. Der Haushalt spiegele wider, wie sehr sich Dinge in Deutschland verändern. Kritik an den Plänen kam von der Opposition. Der haushaltspolitische Sprecher der AfD, Espen Diller, warf der Regierung vor, Deutschland in den Ruin zu treiben, vor allem wegen der hohen Zinsen. Heute beginnt die erste Ausschreibungsrunde für den Bau neuer Kraftwerke. Bis Mitternacht können sich Betreiber dafür bewerben. Darunter ist auch die LEAG mit dem Standort Schwarze Pumpe. Insgesamt sollen Anlagen mit Kapazitäten von 11 Gigawatt entstehen. Der Bund fördert den Bau mit bis zu 35 Milliarden Euro. Die Kosten sollen ab 2031 über eine Umlage auf den Strompreis finanziert werden. Die Kraftwerke sollen die Phasen abdecken, in denen Windkraft- oder Solaranlagen nicht genug Strom liefern. Gaskraftwerke sollen ab 2045 mit klimaneutral erzeugtem Wasserstoff betrieben werden. Umweltverbände kritisieren, dass die Ausschreibungsvorgaben klimafreundlichere Lösungen wie Batteriekraftwerke faktisch ausschließen. Die Berliner Staatsanwaltschaft hat die Neuköllner Jugendstadträtin Nagel von dem Vorwurf entlastet, dass sie mitgeholfen habe, eine mutmaßliche Vergewaltigung in einem Jugendzentrum zu vertuschen. Es habe sich kein Anfangsverdacht ergeben, bestätigte die Staatsanwaltschaft dem RBB. Tobias Mück, RBB 24.
18: Nach Angaben der Berliner Staatsanwaltschaft sind alle Ermittlungen eingestellt worden und das schon Anfang Juli. Mitte März war bekannt geworden, dass eine Jugendliche in dem Jugendzentrum vergewaltigt und sexuell bedrängt worden sein soll. Die Vorfälle sollen sich Ende vergangenen Jahres und im Januar ereignet haben. Für bundesweites Aufsehen sorgte vor allem, dass weder die Einrichtung noch das zuständige Jugendamt umgehend Anzeige erstattet haben.
11: Der illegale Tabakhandel und die illegale Produktion von Zigaretten werden zu einem immer größeren Problem in der EU. Zu diesem Ergebnis kommt der Europäische Rechnungshof in einem Sonderbericht, der heute Abend veröffentlicht werden soll. Dem ARD-Politikmagazin Report Mainz liegt der Bericht bereits vor. Danach sind rund 9% der Zigaretten in der EU entweder illegal hergestellt oder geschmuggelt worden. Steuerschaden belaufe sich auf rund 13 Milliarden Euro jährlich. Die EU räumte auf Anfrage ein, dass die Kontrollen der Lieferketten in der Tabakindustrie nicht effizient genug seien. Soweit die Nachrichten. 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Das Wetter. Am Nachmittag im Süden noch viel Sonne und trocken. Nach Norden werden die Wolken mehr und es gibt einzelne Schauer. Maximal 31 Grad. Wir haben aktuell in Berlin-Tempelhof 27 Grad, in Steglitz 28, 25 Grad in Fürstenberg-Havel und 26 in Wusterwitz. Morgen dann viele Wolken, nur wenig Sonne, zeitweise Regen. Es wird wieder kühler mit höchstens 20 Grad. Die Zeit 14.44 Uhr.
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0: Jessica Wiener hier, ich grüße Sie. 25 Jahre nach dem sogenannten PISA-Schock erlebt Deutschland den nächsten Bildungsschock. Die Leistungen der 15-Jährigen in Lesen, Mathematik und Naturwissenschaften sind so schwach wie nie seit Beginn der Vergleichsstudie im Jahr 2000. Besonders alarmierend, rund jeder dritte Jugendliche erreicht beim Lesen und Rechnen nicht einmal mehr das grundlegende Kompetenzniveau. Das Thema habe ich heute mit Anja Braun aus der ARD-Wissenschaftsredaktion besprochen. Sie hat die Vorstellung der Studie heute in Berlin verfolgt. Erst einmal wollte ich zum Verständnis noch mal wissen, was genau in der PISA-Studie getestet wird.
19: Also da wird weltweit getestet, wie fit die 15-Jährigen sind. Und zwar, wie fit sie sind, ihr Wissen auf Alltagssituationen anzuwenden. Und in Deutschland sind dafür eben knapp 7000 Jugendliche online getestet worden. Das geht dann 2 Stunden lang am Computer. Sie werden vorher aber auch eingewiesen. Und im Mittelpunkt standen diesmal die Naturwissenschaften. Aber es werden eben immer auch die Fähigkeiten im Lesen und in Mathe geprüft. Und dazu wurde jetzt auch noch das computergestützte Problemlösen geprüft. Also Ziel ist es, zu checken, wie sie ihr Wissen auf reale Alltagssituationen anwenden können.
0: Und wo haben die Schülerinnen und Schüler in Deutschland da die größten Probleme?
19: Ja, die größten Probleme haben sie leider beim Lesen, zum Beispiel bei diesen grundlegenden Fähigkeiten, die eben nötig sind, um selbstständig am gesellschaftlichen Leben teilzunehmen. Wenn jetzt nur noch jeder Dritte die Kernaussage eines Textes versteht oder zum Beispiel Meinung von Fakten unterscheiden kann, ist das schon schwierig. Auch mathematische Probleme aus dem Alltag können viele nicht mehr lösen. Also zum Beispiel können sie nicht ausrechnen, ob sich ein Rabatt lohnt. In den Naturwissenschaften sieht es ein bisschen besser aus. Hier ist es nur noch jeder Vierte, der das nicht schafft, der diese Basis nicht erreicht. Und auch beim computergestützten Problemlösen ist es nur jeder Vierte. Insgesamt geht es in der OECD aber auch rapide bergab. Also man muss sagen, wir sind immer noch im Schnitt.
0: Die Leistungen gehen ja jetzt seit Jahren zurück der deutschen Schülerinnen und Schüler. Dabei waren nach dem PISA-Schock 2000 ja viele Reformen angestoßen. Warum kommen die denn anscheinend nicht mehr an?
19: Die sind schon angekommen. Wir haben uns auch verbessert bis 2015 etwa. Aber seither geht's wieder bergab. Und ich würde sagen, unser Bildungssystem ist einfach sehr, sehr träge. Und wir setzen eben auch immer noch sehr stark auf die Eltern. Also bei uns ist eben die Rolle der Herkunft immer noch sehr, sehr prägend. Der Bildungserfolg eines Kindes hängt weiterhin stark davon ab, wie viel Geld und Ressourcen eine Familie hat und wie gut der Bildungsgrad ist. Und das ist sogar noch stärker geworden seit Beginn der Erhebung im Jahr 2000. Das ist natürlich ganz, ganz schwierig.
0: Wenn wir mal den Blick nach außen, welche Länder schneiden denn besonders gut ab und was machen die konkret anders?
19: Also wenn man jetzt Länder nimmt, die man mit Deutschland vielleicht vergleichen kann, wegen sozialer Hintergründe und so weiter und Zuwanderung, da ist zum Beispiel Kanada, Estland oder Singapur, denen gelingt es, alle Kinder mitzunehmen und auch hohe Leistungsniveaus zu halten. Dort haben die Lehrkräfte aber auch mehr Zeit, sich um einzelne Kinder zu kümmern und sie unterrichten auch weniger Inhalt, dafür in größerer Tiefe. Und sie haben auch alle datengestützte Bildungssysteme, das heißt, sie können früh eingreifen, wenn irgendwas schiefläuft.
0: Also das sind ja schon mal mehrere Ansatzpunkte. Was müsste denn hierzulande passieren, um den Abwärtstrend zu stoppen? Die Studienautoren haben ja da konkrete Lösungsansätze genannt.
19: Die haben gesagt, vor allem ist es wichtig, früh anzusetzen, und zwar verpflichtend schon in der Kita, dass da der Sprach- und Entwicklungsstand der Kinder gecheckt wird, dass man, wenn da Schwächen entdeckt werden, gleich eingreift. Man muss diese Schwierigkeiten einfach schneller erkennen. Man muss die Schulen in schwierigen Lagen auch besser unterstützen. Das ist alles bekannt, muss aber im Bildungssystem einfach mal ankommen und verankert werden. Wir haben jetzt dieses Startchancenprogramm für 4000 Schulen in schwierigen Lagen. Das ist ein Anfang, aber das ist natürlich noch lange nicht ausreichend.
0: Nun war ja die Bildungsministerin bei der Studienvorstellung heute Morgen in Berlin dabei. Wie hat sie denn auf die Ergebnisse der Studie reagiert?
19: Na, sie hat gesagt, es ist besorgniserregend. Das ist ein andauernder Abwärtstrend. Die soziale Schere hat sich noch weiter geöffnet. Das Aufstiegsversprechen funktioniert nicht mehr. Das fand sie, glaube ich, alles sehr, sehr bedrückend. Und sie hat gesagt, Schule, Familie und Hilfesysteme, die müssen jetzt mehr zusammenarbeiten. Die müssen näher aneinander gebracht werden. Das Elternsein hätte sich verändert. Wir haben Social Media, wir haben KI-Einfluss. Das Bildungssystem muss mehr und rascher reagieren. Sie will diese Woche auch Empfehlungen zu Social Media Verboten vorstellen. Das wird sicherlich auch wirken. Und sie sagt auch, Deutschland ist ein Einwanderungsland. Es beginnt aber erst langsam, sich so zu verhalten. Das ist einfach eine große Herausforderung für das Bildungssystem. Das muss sich jetzt einfach schnell weiterentwickeln.
0: Anja Braun aus der ARD-Wissenschaftsredaktion zur aktuellen PISA-Studie. Schmerzende Gelenke, steife Knochen, chronische Entzündungen. In Deutschland leben rund 17 Millionen Menschen mit einer rheumatischen Erkrankung. Für sie gibt es jetzt neue Hoffnung aus der Wissenschaft. In Leipzig beginnt in dieser Woche der große Rheuma-Kongress. Ärzte und Forschende diskutieren dort über neue Therapien, die das Leben von Betroffenen positiv verändern könnten. Von neuen Behandlungsrichtlinien bis hin zu einer möglichen Heilung. Mehr dazu von Matthias Bartsch aus der RBB-Redaktion Gesund.
20: Rheuma gilt bislang als unheilbar. Wer die Diagnose bekommt, muss meist ein Leben lang starke Medikamente einnehmen, um die Entzündungen einzugrenzen. Doch in der Forschung zeichnet sich gerade ein Wendepunkt ab. Auf dem Rheuma-Kongress in Leipzig gibt vor allem die sogenannte KT-Zelltherapie Anlass zur Hoffnung. Dabei werden Immunzellen im Labor genetisch so verändert, dass sie die krankmachenden Zellen im Körper gezielt ausschalten. Professor Gerhard Krönke, Direktor der Klinik für Rheumatologie an der Berliner Charité, sieht darin die Chance auf eine dauerhafte Heilung durch einen einmaligen Eingriff.
21: Im Idealfall, wir sind noch nicht ganz so weit, aber es gibt zumindest einzelne Fallberichte oder Beispiele, dass eben die ansonsten ja dauerhaften Therapien, die ja lebenslang gegeben werden, eben nur noch letztlich einmalig gegeben werden und dann eben einen sogenannten immunologischen Reset verursachen, also das Immunsystem mehr oder weniger neu hochfahren lassen und dann keine Therapien mehr gegeben werden müssen.
20: Bis dieser immunologische Reset der breiten Masse zur Verfügung steht, vergehen zwar noch Jahre, doch der Kongress liefert auch konkrete, unmittelbare Fortschritte für den Praxisalltag. So wurde in Leipzig eine neue medizinische Leitlinie vorgestellt. Sie nimmt Patientinnen und Patienten in den Fokus, bei denen Rheuma nicht nur die Gelenke angreift, sondern auch lebenswichtige Organe. Professor Ulf Wagner, Präsident der Deutschen Gesellschaft für Rheumatologie, erklärt, wie wichtig diese neuen Standards sind.
22: Wir legen auch ein besonderes Augenmerk auf die Beteiligung innerer Organsysteme bei dem Gelenkrheumatismus. Insbesondere die Lungenbeteiligung ist jetzt erstmals in dieser Leitlinie genau dokumentiert. Und wie sie diagnostiziert werden soll, wie sie auch behandelt werden soll. Und das hoffen wir natürlich auch, dass es in die Breite so durch den Kongress jetzt getragen wird.
20: Moderne Medizin und präzisere Diagnosen nützen allerdings nur dann etwas, wenn sie auch rechtzeitig beim Patienten ankommen. Und genau hier liegt das größte Problem der Rheumaversorgung in Deutschland. Es gibt schlichtweg zu wenig Fachärzte. Wer auf einen Termin wartet, verliert wertvolle Zeit, in der die Krankheit fortschreitet. Noch einmal Professor Ulf Wagner, der betont, dass manchmal wenige Wochen entscheidend für den Behandlungserfolg sein können.
22: Der Flaschenhals in Deutschland ist die Zahl der Rheumatologen, dass halt die Rheumatologie das einzige Fachgebiet der inneren Medizin ist, wo tatsächlich ein Mangel ist. Die Deutsche Rheumaliga hat erhoben, dass 700 Rheumatologen fehlen. Wir brauchen mehr Ausbildungsstellen, wir brauchen mehr Rheumatologen. Das ist die einzige Möglichkeit, um schneller Zugang zu gewährleisten.
20: Der Kongress in Leipzig verdeutlicht das zentrale Dilemma der modernen Rheumatologie, bei dem vielversprechende medizinische Ansätze auf ein ausbremsendes Gesundheitssystem treffen. Für Betroffene ist es also mitentscheidend, ob politische Maßnahmen den akuten Ärztemangel zeitnah beheben können.
0: Matthias Bartsch aus der RBB-Redaktion gesund berichtete.
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0: Zum Auftakt der Frankfurter Buchmesse am 5. Oktober wird auch dieses Jahr der Deutsche Buchpreis verliehen. Für die Literaturwelt ist das einer der großen, wichtigen Preise, der definitiv viel Aufmerksamkeit auf sich zieht. Seit heute Vormittag wissen wir, welche Bücher die Chance haben, ihn zu gewinnen. 6 Titel stehen auf der Shortlist. Für unsere RBB-Literaturredakteurin Anne-Dore Krohn war diese Auswahl eine Überraschung, hat sie vorhin erzählt.
2: Also ich war erstmal total erstaunt. Wir haben dieses Jahr eine absolute Nachwuchsliste beim Deutschen Buchpreis. Das ist von den Jahrgängen der Autorinnen und Autoren so ein bisschen wie beim Bachmann-Preis in Klagenfurt. Also die älteste Autorin auf der Shortlist ist Jahrgang 1976, die Berlinerin Peggy Medler mit ihrem Roman Selbstregulierung des Herzens. Also dieses Jahr auch erst 50 Jahre alt, vergleichsweise jung. Und dann kommt ein großer Sprung zu den 80er-Jahrgängen. Valeria Gordev, Sheila Basiar und Franziska Gensler sind nominiert. Die sind alle noch in ihren 30ern. Und dann 2 90er-Jahrgänge, Elias Hirschel und Dana Vohwinkel. Dana Vohwinkel ist die jüngste, gerade 30 geworden. Also insgesamt wirklich eine sehr, sehr junge Shortlist in diesem Jahr.
0: Jetzt hast du schon viele Namen genannt. Wer gehört denn da zu den Bekannteren?
2: Also bekannt ist auf jeden Fall Peggy Medler, auch hier in unserem Sendegebiet, hat schon mehrere Romane geschrieben. Sheila Basiar auch. Die hat vor allem mit ihrem Debüt Nachts ist es leise in Teheran sehr viel Erfolg gehabt. Sie stand dieses Jahr sogar auf der Shortlist zum International Booker Preis. Auch die anderen haben alle schon andere Romane publiziert, bis auf Valeria Gordev. Die hat tatsächlich mit einem Debüt jetzt den Sprung auf die Shortlist geschafft. Die Zikade entschlüpft ihrer goldglänzenden Hülle ist ihr Debütroman. Die hat aber 2023 auch schon den Bachmann-Preis gewonnen. Also in der Literaturwelt war auch ihr Name ein bisschen bekannter. Was auch unbedingt noch gesagt werden muss in unserem Sendegebiet, es gibt einen österreichischen Autor, nämlich Elias Hirschel, und alle anderen leben in Berlin.
0: Also die Berlin?
2: Ja, die Literaturstadt Berlin lebt, kann man nur sagen, wenn man sich diese Shortlist anschaut.
0: Nicht schlecht. Gibt es jetzt sowas wie einen roten Faden außer Berlin, stilistisch oder thematisch? Verbindet die 6 Titel was?
2: Ja, das ist immer die Challenge für die Jury-Sprecherin oder den Jury-Sprecher, da irgendwas Verbindendes zu finden. Cornelia Geißler, auch eine Berlinerin übrigens, Literaturredakteurin bei der Berliner Zeitung, ist dieses Jahr Jury-Sprecherin. Und die hat gesagt, dass alle 6 Romane der Shortlist den Blick auf Vergangenes schärfen, auf politische Verbrechen deuten und den Kampf dagegen zeigen in verschiedenen Schritten. Und man muss wirklich sagen, diese 6 Romane, die da draufstehen, die sind sehr, sehr unterschiedlich. Also um nur ein paar Beispiele zu nennen, Dana Vohwinkel hat in Anton und Alma eine Liebes- und Familiengeschichte in Berlin und New York erzählt. Unter anderem geht es um Antisemitismus. Peggy Medler in Selbstregulierung des Herzens erzählt von einem Programmierer und einer Malerin. Das ist eine ostdeutsche Dorfgeschichte der 80er Jahre. Und bei Elias Hirschel, der Österreicher, der auch Slam-Poet ist, da geht es zum Beispiel viel weniger um die Handlung, sondern es ist eine ganz originelle, sprachmächtige Geschichte über Sprachbesessenheit und über absurde Sprachphilosophie.
0: So, und was ist jetzt dein Tipp? Oder, na, fragen wir vielleicht eher, wem würdest du den Preis geben?
2: Ich würde, also soweit ich die Romane bisher kenne, ein paar habe ich bisher nur zur Hälfte gelesen, aber von allen, die ich bisher durchgelesen habe, muss ich sagen, Sheila Basiar mit Die Lücken ist momentan mein absoluter Favorit. Das ist die Geschichte über ein fiktives Dorf im Hunsrück, über eine ganz große Zeitspanne, erzählt von den 1930er Jahren bis in die 2020er. 2 kurdische Familien, die aus Teheran plötzlich in die Provinz kommen. Das ist wirklich großartig erzählt und steht in diesem Jahr schon auf 3 Shortlists.
0: Anne-Dore Krohn über die Shortlist des

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4: Der Datenhack auf das Berliner Landesnetz ist am Ende alles doch weniger schlimm. Mit dieser Frage beschäftigt sich gleich Merit Reh, die ab 15 Uhr hier weitermacht. Hallo Merit.
5: Hallo. Ja, ich habe den Eindruck so ein bisschen, dass der Berliner Digitalstaatssekretär zumindest die Gemüter gerade etwas beruhigen will. Was wir wissen ist ja, rund 1,4 Millionen Daten hat die Hackergruppe Resida ins Darknet gestellt. PDF, Word-Dokumente, E-Mails, viel Vertrauliches. Soll auch um kritische Infrastruktur gehen. Und jetzt hieß es gestern im Innenausschuss, da ist nichts von nationaler Sicherheitsrelevanz dabei. Ja, und ich will von unserer Landespolitik-Reporterin in einer knappen halben Stunde wissen, was heißt das jetzt genau?
4: Ja, gute Frage. Also gern eingeschaltet bleiben. 15.25 Uhr gibt es dieses Gespräch. Mein Name ist Jessica Wiener, Merit Reh übernimmt und Steve Neuwirth ist auch noch dabei.
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7: A9 Berlin Richtung Leipzig zwischen Beelitz-Haltstätten und Beelitz sind nach einem Unfall die linke und die mittlere Spur gesperrt. Es dauert hier 15 Minuten länger. Stadtverkehr Berlin, Stau auf dem Stadtring A100 Richtung Treptow zwischen Dreieck Charlottenburg und Albuinstraße, insgesamt 30 Minuten plus. Stau deshalb auch auf den Überfahrten der A103 am Kreuz Schöneberg. Auf der A115 stadtauswärts 15 Minuten plus wegen Reparaturarbeiten zwischen Hüttenweg und Kreuz Zehlendorf. Weitere 10 Minuten Staus, Fürstenwalder Damm auswärts, Königin Elisabethstraße Richtung Spandauer Damm, Gertraudenstraße Richtung Alex sowie Tiergartenstraße in beiden Richtungen und Invalidenstraße Richtung Mitte. Der Tiergartentunnel ist wegen Personalmangels bis morgen früh voll gesperrt. Und dann noch Fenfuhl. Nach einer Gashavarie ist die Storkower Straße in Richtung Prenzlauer Berg bis Mitte des Monats gesperrt.
5: 15 Uhr.
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5: Mit Merit Reh, hallo. Er hat selbst Raketen zusammengebastelt und wollte damit offenbar das Stromnetz lahmlegen in Brandenburg und NRW. Vergangene Woche dann plötzlich ein Bekennerschreiben. Danach hat die Polizei eine große Fahndung gestartet und jetzt offenbar Erfolg gehabt. Steve Neuwirth hat die Nachrichten.
7: Die Polizei hat einen Mann festgenommen, der wegen Sabotage auf das Stromnetz in mehreren Bundesländern verantwortlich sein soll. Unter anderem in der Nähe des Kohlekraftwerks in Jenschwalde in Brandenburg. Nach Behördenangaben wurde der Mann in der Nähe eines Kraftwerks bei Aachen festgenommen. Er habe Sprengmittel bei sich gehabt. Außerdem hätten Einsatzkräfte im Unterholz weitere Sprengladungen gefunden. Die Staatsanwaltschaft in Cottbus ermittelt gegen den 48-Jährigen wegen des Verdachts der Herbeiführung einer Sprengstoffexplosion und der Störung öffentlicher Betriebe. Der Verdächtige soll sich in einem Schreiben zu den Taten bekannt haben. Weil deutsche Schüler in der neuen PISA-Studie so schlecht abgeschnitten haben wie noch nie, werden Forderungen nach Konsequenzen laut. Der Drogenbeauftragte der Bundesregierung Streeck mahnt erneut an, die Nutzung sozialer Medien einzuschränken. Arbeitgeberpräsident Dulger fordert eine bessere Lehrerausbildung. Der Brandenburger Bildungsminister Hoffmann sagte, man müsse genau hinschauen, wo Schülerinnen und Schüler Unterstützung brauchen. Bildungspolitik müsse dabei aber vorausschauend gedacht werden, so der CDU-Politiker im RBB.
8: Wenn man etwas ändert, dann kann man nicht gleich am nächsten Tag die Ergebnisse ablesen. Insofern glaube ich, haben wir bereits die richtigen Weichen gestellt. Wir wollen stärker auf die Basiskompetenzen, auf die Grundfertigkeiten setzen. Wir haben unsere Lesen, Schreiben, Rechnen-Offensive aufgerufen. Und insofern bin ich überzeugt, dass wir auf dem richtigen Weg sind. Wir müssen ihnen nur weitergehen und dann werden irgendwann auch die Ergebnisse folgen.
7: Der Brandenburger Bildungsminister Gordon Hoffmann, CDU. Der Bundestag debattiert zum ersten Mal über den Haushalt für 2027. Dieser sieht Ausgaben von mehr als 555 Milliarden Euro vor. Außerdem neue Schulden von fast 119 Milliarden Euro. Hinzu kommen die Sonderschulden für Infrastruktur und Militär. Der haushaltspolitische Sprecher der AfD, Espendeler, warf der Regierung vor, Deutschland in den Ruin zu treiben. Bundesfinanzminister Klingbeil hat die Schuldenaufnahme verteidigt. Lissy Kaufmann aus dem Hauptstadtstudio.
9: Klingbeil betonte die Bedeutung der Ausgaben für die Infrastruktur. Die Bagger rollen, sagte der SPD-Politiker wörtlich. Etwa um

0: Straßen und Brücken zu sanieren, Schulen, Kitas und Sportplätze zu bauen. Aus dem 500 Milliarden schweren schuldenfinanzierten Sondervermögen für Infrastruktur seien bereits 50 Milliarden abgeflossen. Für den Bund steigt angesichts der Schulden aber auch die Zinslast. Zuletzt sind die Zinsen am Anleihemarkt, also dort, wo der Bund das Geld leiht, gestiegen. Bis 2030 könnten pro Jahr mehr als 80 Milliarden Euro Zinsen fällig werden, was den Handlungsspielraum einschränkt.
1: Die FDP-Politikerin Teuteberg könnte neue Beauftragte des Landes Brandenburg zur Aufarbeitung der SED-Diktatur werden. Amtsinhaberin Noke hat die 45-Jährige als Nachfolgerin vorgeschlagen. Sie selbst geht Anfang Oktober in den Ruhestand. Teuteberg sei eine geborene und gebliebene Brandenburgerin, die sich mit allen Fragen zum SED-Unrecht auskenne, so Noke. Die Entscheidung liegt beim Landtag. Parlamentspräsidentin Liedtke von der SPD sagte, sie werde Teuteberg empfehlen, sie habe die Akzeptanz der Opferverbände. Teuteberg kommt aus Königs Wusterhausen, sie ist stellvertretende FDP-Bundesvorsitzende. Beschäftigte im Großhandel in Berlin und Brandenburg bekommen mehr Geld. Wie die Gewerkschaft Verdi mitgeteilt hat, hat es bei der Verhandlungsrunde gestern einen Abschluss gegeben. Demnach steigen die Löhne rückwirkend zum 1. August um 2,9%, ab kommendem Monat nochmals um gut 2%. In der Tarifrunde hat es in den vergangenen Monaten immer wieder Streiks im Groß- und auch im Einzelhandel gegeben. Für den Einzelhandel in Berlin-Brandenburg steht ein Tarifabschluss allerdings noch aus. In Südfrankreich sind Unbekannte vergangene Nacht in das Renoir-Museum in der Nähe von Nizza eingebrochen. Sie haben 4 Gemälde des impressionistischen Malers gestohlen. 2 davon haben sie auf der Flucht im Garten zurückgelassen, wie der Bürgermeister der Stadt Cagnes-sur-Mer mitteilte. Der Schaden wird auf mehrere Millionen Euro geschätzt. 2 Täter sollen von Überwachungskameras gefilmt worden sein. Das Museum befindet sich im letzten Wohnhaus Renoirs, in dem der Maler bis zu seinem Tode 1919 lebte. Soweit die Nachrichten. 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Das Wetter. Am Nachmittag im Süden noch recht sonnig und trocken, nach Norden mehr Wolken und einzelne Schauer, maximal 31 Grad. Aktuell in Berlin-Tempelhof 27, in Steglitz 28 Grad, 25 in Fürstenberg-Havel und 26 in Wusterwitz. Morgen gibt's dann viele Wolken, weniger Sonne, zeitweise Regen und es wird kühler mit höchstens 20 Grad. Die Zeit 15.05 Uhr.
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3: Hier ist Merit Reh, schönen guten Tag. Ja, die Unruhe in ganz Deutschland war groß, als in der vergangenen Woche plötzlich immer wieder Sabotageaktionen an Umspannwerke passiert sind. Dann ist ein mutmaßliches Bekennerschreiben aufgetaucht, nach dem Urheber wurde gefahndet, aber erstmal erfolglos. Heute hat die Polizei in Nordrhein-Westfalen aber einen Verdächtigen festgenommen. Was darüber bisher bekannt ist, fasst Benedikt Kaninski vom Westdeutschen Rundfunk zusammen.
4: Also nach WDR-Informationen soll der 48-Jährige zu Fuß in einer Fahrzeugkontrolle der Polizei festgenommen worden sein und eben keinen Widerstand geleistet haben. Er hatte offenbar sogar noch Sprengmittel mit dabei und den Polizisten auch gesagt, dass er in der Gegend rund um das Kraftwerk in Weißweiler bei Aachen gecampt hatte. Mehr Infos dazu will die Polizei am Mittag bekannt geben.
3: Was dem mutmaßlichen Täter genau vorgeworfen wird, dazu nochmal WDR-Reporter Benedikt Kaninski.
4: In den vergangenen Tagen soll Daniel V. mehrere Sabotageangriffe auf das deutsche Stromnetz in NRW und in Brandenburg im Umspannwerk Jenschwalde ausgeübt haben. Er hatte dabei offenbar versucht, mit selbstgebauten Raketen einen Kurzschluss an Hochspannungsleitungen auszulösen. In Bergheim war ihm das in der vergangenen Woche auch gelungen. Ein Teil der Kraftwerksblöcke fiel aus. Gestern Nachmittag hatte die Polizei dann in Weißweiler bei Aachen Abschussvorrichtungen an einer Hochspannungsleitung gefunden. Außerdem waren insgesamt 2 Bekennerschreiben aufgetaucht, die von Daniel V. stammen sollen.
3: Benedikt Kaninski war das aus Köln mit den aktuellen Informationen nach der Festnahme von Daniel V., dem mutmaßlichen Täter der Sabotageakte auf Umspannwerke. Wie gut sind die Kenntnisse und Fähigkeiten in Lesen, Mathe und Naturwissenschaften von 15-jährigen Schülerinnen und Schülern? Das misst die PISA-Studie alle 3 Jahre in etwa 90 Ländern. Heute sind die neuesten Ergebnisse in Berlin vorgestellt worden und alle Befürchtungen haben sich bewahrheitet. Die Leistungen der knapp 6.700 Schülerinnen und Schüler in Deutschland waren seit Erhebungsbeginn noch nie so schlecht. Im internationalen Ländervergleich sind sie im Mittelmaß. RBB-Reporterin Juliane Kowolik war bei der Vorstellung der Ergebnisse dabei.
5: Bundesbildungsministerin Karin Prien nimmt kein Blatt vor den Mund, als sie vor die Bundespressekonferenz tritt und die desaströsen Ergebnisse der neuesten PISA-Studie vorstellt. Anders als beim großen Schock vor 25 Jahren sind die neuen Zahlen aber nicht überraschend, sondern erwartbar. Jeder fünfte Jugendliche in Deutschland hat in keiner der drei Basiskompetenzen Mathematik, Lesen und Naturwissenschaften ausreichende Fähigkeiten.
6: Was wir heute sehen, ist ohne jeden Zweifel ein besorgniserregender Befund. Der betrifft nicht nur Deutschland, er betrifft die OECD und auch die Europäische Union in größeren Teil. Und für Deutschland ist darüber hinaus außerordentlich beunruhigend, dass die soziale Schere weiter aufgeht und sich nicht schließt.
5: Noch nie waren die Bildungserfolge von Jugendlichen so stark vom Geldbeutel und dem Bildungsgrad der Eltern abhängig. Der Zusammenhang ist in Deutschland so groß wie in kaum einem anderen Land und etwa dreimal so stark ausgeprägt wie in Kanada. Auch ist es anderen, kleineren Ländern wie Singapur, der Schweiz und Estland besser gelungen, den Abwärtstrend der letzten 10 Jahre abzufedern. Die PISA-Ergebnisse erheben nicht nur die schulischen Leistungen, sondern auch Fähigkeiten, alltagsnahe Probleme zu erfassen und damit am gesellschaftlichen Leben teilzunehmen. Das erklärt der Leiter der diesjährigen deutschen PISA-Studie, Professor Dr. Samuel Greif.
7: Diese Jugendlichen haben dann auch große Schwierigkeiten, einfache Informationen aus einem kurzen Text zu entnehmen, alltagsnahe Prozentrechnungen durchzuführen, zum Beispiel, ob sich ein Rabatt im Supermarkt überhaupt lohnt, oder wissenschaftliche Aussagen von Meinungen oder Werbung zu unterscheiden.
5: Die PISA-Studie zeigt, dass Jugendliche weltweit zwar schneller, aber häufiger falsch antworten, im Unterricht weniger aufmerksam sind und insgesamt immer mehr Inhalte konsumieren, anstatt sie selbst zu schaffen. Über 30% der Schülerinnen und Schüler geben an, dass sie künstliche Intelligenz nutzen, um Hausaufgaben zu erstellen. Um diesen Entwicklungen entgegenzuwirken, sollen hauptsächlich 3 Maßnahmen umgesetzt werden, fasst der deutsche Studienleiter Greif zusammen. Erstens sollten schon im Kita-Alter Kinder auf ihre Sprachkompetenzen eingeschätzt und verpflichtend gefördert werden.
7: Die zweite Maßnahme ist, dass wir Schulen, die unter besonders großen Herausforderungen arbeiten, gezielt unterstützen. Und die dritte Maßnahme ist, dass wir die Qualität von Unterricht und Schule kontinuierlich und datengestützt weiterentwickeln.
5: Deutschland habe bereits eine Antwort für die dramatischen Ergebnisse, erklärte Bundesbildungsministerin Prien. Es sei das vor 2 Jahren eingeführte Start-Chancen-Programm, das unter anderem Schulen mit einem hohen Anteil sozial benachteiligter Kinder unterstützt. Bildung müsse aber die Top-Priorität von Politik und Gesellschaft werden, damit sich die schlechten Ergebnisse von heute nicht bei den nächsten PISA-Studien wiederholen.
3: Information von rbb24-Reporterin Juliane Kowolik. Der Bundestag debattiert heute über den größten Haushalt, über den das Parlament je diskutiert hat. Es geht um 555 Milliarden Euro, eine Zahl, die man sich gar nicht richtig vorstellen kann. Für die, die das jetzt nicht vor Augen haben, das ist eine Zahl mit 9 Nullen. So viel will die Bundesregierung im nächsten Jahr ausgeben. Noch ist der Haushalt aber nur ein Entwurf. Die endgültige Entscheidung fällt später im Bundestag. Heute wird dieser Entwurf erstmal diskutiert. Der Start in die Haushaltswoche ist auch vom Wahlsieg der AfD in Sachsen-Anhalt geprägt. Maximilian Ulrich aus dem Hauptstadtstudio hat die Debatte verfolgt.
8: Lars Klingbeil spricht erstmal nicht über Finanzen. In den ersten 15 Minuten ist seine Rede eher eine Regierungserklärung. Hier spricht nicht nur der Finanzminister, sondern auch der Vizekanzler. 2 Tage nach dem Wahlsieg der AfD in Sachsen-Anhalt.
9: Wer zu Deutschland gehört, das entscheidet sich nicht an einem Nachnamen, einer Hautfarbe oder wo die Eltern geboren sind. Unser Wir ist größer, liebe Kolleginnen und Kollegen.
8: Und dann geht es ums Geld. Klingbeil plant im kommenden Jahr rund 555 Milliarden Euro auszugeben. Das sind etwa 31 Milliarden Euro mehr als in diesem Jahr. Schulden will der Staat im kommenden Jahr fast 119 Milliarden aufnehmen. Zusammen mit den Sonderschulden für Verteidigung, Infrastruktur und Klimaschutz sind es aber eigentlich 204 Milliarden Euro Schulden. Eine große Menge. Klingbeil rechtfertigt sich.
9: Wir bauen die Infrastruktur von morgen.
8: Das meiste Geld in Klingbeils Haushalt ist aber nicht für die Infrastruktur, sondern für Renten und Sozialleistungen vorgesehen. Auf Platz 2 der größten Ausgaben: Verteidigung und Sicherheit.
9: Wir machen uns vor Putin nicht klein. Ohne neue Schulden sich zu verteidigen, das ist wie ohne Rakete zum Mond fliegen, liebe Kolleginnen und Kollegen.
8: Und dann wischt sich Klingbeil den Schweiß von der Stirn, denn es wird nicht nur investiert, sondern auch gespart. Wohngeld, Elterngeld, Klimaschutz, Entwicklungshilfe. An vielen Stellen will die Bundesregierung den Rotstift ansetzen.
9: Ich möchte, dass wir in 10 Jahren auf diese Zeit zurückblicken und sagen können, als es darauf ankam, haben wir die richtigen Entscheidungen getroffen. Wir haben Deutschland stärker gemacht. Wir haben die Demokratie verteidigt, als die Rechtsextremisten sie zerstören wollten. Wir haben unsere Sicherheit gestärkt, als Putin uns bedroht hat. Wir haben die Wirtschaft wieder nach vorne gebracht und neue Arbeitsplätze geschaffen. Ich bin fest davon überzeugt, wir können das erreichen. Unser Land kann das.
8: Die Opposition lässt kaum ein gutes Haar am Haushaltsentwurf. Der AfD-Abgeordnete Michael Espendilla kritisiert die hohen Steuern an der Tankstelle und die enormen Zinsen für die Neuverschuldung.
10: In diesem Entwurf stehen 41 Milliarden Euro alleine für die Zinsen. Das ist mehr, als die Ministerien für Gesundheit, Bildung, Familie, Wirtschaft, Justiz, Digitales und Umwelt zusammen zur Verfügung haben. 6 Ministerien, die wir nur für die Zinsen ausgeben.
8: Die Grünen kritisieren die Kürzungen beim Klimaschutz und vermeintliche Buchungstricks des Finanzministers. Der Linke Dietmar Bartsch fordert eine höhere Besteuerung von Vermögen.
11: Arbeit wird im Schnitt mit mehr als 40% besteuert, während Vermögen bei 25% abgegolten sind. Das ist Zementierung von Ungleichheit, meine Damen und Herren.
8: Und die Union? Der CDU-Abgeordnete Matthias Middelberg hat in der Opposition immer hohe Schulden kritisiert. Jetzt muss er die Rekordschulden verteidigen. Er tut das mit ernster Miene und betont, die Kreditfinanzierung muss abgebaut werden. Und er hat auch eine Idee, wo man sparen könnte.
12: Dabei, und das sage ich ausdrücklich, ist auch nicht jedes Programm, wo Klima draufgeschrieben steht, ein Tabu.
8: Die Debatte über den Haushaltsentwurf ist erst der Anfang eines langen Prozesses im Bundestag. Der Entwurf dürfte noch viel diskutiert und auch bearbeitet werden. Er soll bis Ende des Jahres verabschiedet werden.
3: Hauptstadtkorrespondent Maximilian Ulrich war das über den Haushaltsentwurf, der heute im Bundestag debattiert wird.
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3: Von Loriot gibt es den Satz, ein Leben ohne seine geliebten Möpse sei möglich, aber sinnlos. Ja, und ähnlich dürfte es einigen Fußballfans gehen. Ein Leben nur mit Bundesliga, das geht, aber erst die Champions League ist dann die Kirsche auf der Sahne, auf der Torte. Heute beginnt die neue Saison der Königsklasse. Dazu Bundesliga-Moderator Jens-Christian Gussmann. Und jetzt können wir ihn auch hören.
13: Das ist schön, hallo.
3: Ja, nochmal kurze Erinnerung, welche deutschen Clubs sind denn dabei? Die Bayern, klar, aber wer noch?
13: Gibt noch 3 weitere. Da ist der Vizemeister Borussia Dortmund. Da haben wir dann den Pokalfinalisten VfB Stuttgart und nach einem Jahr Pause auch wieder dabei, RB Leipzig. Und ein weiterer Bundesligist hat die Qualifikation nur ganz knapp verpasst. Das war der Sportclub Freiburg. Die Freiburger haben es nämlich bis ins Finale der Europa League geschafft, haben daran aber gegen Aston Villa verloren. Diesen einen Sieg, da hätten sie noch benötigt. So stellen die Engländer in diesem Jahr 5 Teilnehmer, Deutschland hat 4.
3: Okay, wie ist der Modus gerade?
13: Der wurde ja vor 2 Jahren reformiert. Dazu kamen damals unter anderem 4 weitere Teilnehmer, also insgesamt sind das jetzt 36 und es gibt nur noch eine große Gruppe. Da hast du dann 8 Spiele, 4 zu Hause, 4 auswärts. Du triffst auf 8 unterschiedliche Gegner dabei. Dann wird abgerechnet, die ersten 8 direkt rein ins Achtelfinale. Die nächsten 16 spielen dann eine K.O.-Runde und die Sieger dieser K.O.-Runde, die füllen das Achtelfinale auf. Der Rest, der ist draußen, darf nach Hause gehen.
3: Okay, wie sind denn die Chancen der Bundesligisten?
13: Ja, also vor allem die Bayern zählen zum Favoritenkreis. Vergangene Saison scheiterten sie erst im Halbfinale sehr knapp am späteren Sieger Paris Saint-Germain. In der Gruppenphase hatten sie noch in Paris gewonnen. Champions League, das ist auch immer eine ganz große Frage des Timings, also wann du deine beste Leistung zeigst. Die Bayern streben diesmal ein besseres Timing an, würde ich mal formulieren. So, und wenn die anderen deutschen Clubs das Achtelfinale erreichen, dann haben sie wirklich schon viel geschafft. Beim Blick auf die jeweiligen Gegner der anderen deutschen Clubs muss man sagen, das Ziel Achtelfinale sollte auch oder könnte auch machbar sein.
3: Wer sind denn sonst die Favoriten da?
13: Also da ist natürlich neben den Bayern mal der Titelverteidiger zu nennen, Paris Saint-Germain. Ligastart in Frankreich ja nicht mal Mittel allerdings, muss man auch sagen, 3 Spiele, 2 Punkte. Mhm. Paris ist da nur 13. Aber die kommen noch unter Garantie. Dann die beiden Spanier, Barcelona und Real Madrid. Der deutsche Trainer Hansi Flick leistet gerade in Barcelona Überragendes. 2-mal mit deutlichem Vorsprung spanischer Meister geworden. In der Champions League, da haben sie ihre PS noch nicht so richtig auf den Rasen bekommen. Das soll diesmal besser werden. Real musst du immer auf der Rechnung haben. Und dasselbe gilt auch für den englischen Meister. Der heißt in diesem Jahr FC Arsenal, stand schon letzte Saison im Champions League-Finale. Also mit denen ist auch zu rechnen. Insgesamt würde ich das mal so zusammenfassen, die üblichen Verdächtigen.
3: Okay, haben wir den Überblick? Wie viel Geld ist denn da jetzt im Spiel?
13: Jetzt haben wir endlich mal was Überraschendes. Mhm. Es ist nicht mehr geworden, allerdings auch nicht weniger. Und knapp 2,5 Milliarden, das dürfte ja auch mehr als genug sein. Pro Teilnehmer gibt's fast 20 Millionen Startprämie, pro Sieg sind es über 2 Millionen, pro erreichter Runde gibt es extra Prämien und. Also die Top-Clubs dürften auch in dieser Saison alle mit einem dreistelligen Millionenbetrag nach der Champions-League-Saison nach Hause gehen.
3: Na also, heute Anfang, welcher deutsche Club legt los?
13: Borussia Dortmund, 21 Uhr ist Villarreal zu Gast. Die zweite Halbzeit live bei uns. Vorher gibt's die RBB-Wahlarena zur Abgeordnetenhauswahl in Berlin. Stuttgart morgen, Bayern und Leipzig ausnahmsweise erst am Donnerstag.
3: Jens-Christian Gussmann.
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3: Die aktuellen Temperaturen in Berlin und Brandenburg, wir haben zwischen 25 und 29 Grad, maximal 31 Grad sind heute drin und am Nachmittag haben wir im Süden ein bisschen Sonne, es bleibt trocken, im Norden, da kommen dann immer mehr Wolken auf und dann kann es auch vereinzelte Schauer geben.
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3: Den hat Steve Neuwirth.
1: A9 Berlin Richtung Leipzig zwischen Beelitz-Hallstätten und Beelitz sind nach einem Unfall die linke und die mittlere Spur gesperrt. Derzeit dauert es 15 Minuten mehr. Stadtverkehr Berlin, Stau auf dem Stadtring A100 Richtung Treptow zwischen Dreieck Charlottenburg und Albuinstraße insgesamt 30 Minuten plus. Stau deshalb auch auf den Überfahrten der A103 am Kreuz Schöneberg. Im weiteren Verlauf ist die A100 zwischen Grade Straße und Buschkrugallee gesperrt. Im Tunnel wurde die Höhenkontrolle ausgelöst. Auf der A115 statt auswärts 20 Minuten plus, wegen Reparaturarbeiten zwischen Hüttenweg und Kreuz Zehlendorf. Weitere Staus mit bis zu 15 Minuten plus, Gertraudenstraße Richtung Alex, Serienstraße vor der Allee der Kosmonauten Richtung Friedrichsfelder, Fürstenwalder Damm statt auswärts, außerdem die Invalidenstraße Richtung Mitte und Tiergarten. Gartenstraße in beiden Richtungen und der Tiergartentunnel ist wegen Personalmangels bis morgen früh voll gesperrt.
3: 20 nach 3.
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3: Mit Merit Reh. Es war schon kurios vergangene Woche. Die Bundesregierung hatte gerade Russland für den versuchten Drohnenangriff in Leipzig verantwortlich gemacht. Da gab es direkt zwei neue Vorfälle an Umspannwerken in Brandenburg und NRW. In diesen Fällen gab es ein Bekennerschreiben. Die Polizei hat den mutmaßlichen Täter gesucht und wohl gefunden. Steve Neuwirth mit den Nachrichten.
1: Die Polizei hat einen Mann festgenommen, der wegen Sabotage auf das Stromnetz in mehreren Bundesländern verantwortlich sein soll, unter anderem in der Nähe des Kohlekraftwerks in Jenschwalde in Brandenburg. Nach Behördenangaben wurde der Mann in der Nähe eines Kraftwerks bei Aachen festgenommen. Er habe Sprengmittel bei sich gehabt. Außerdem hätten Einsatzkräfte im Unterholz weitere Sprengladungen gefunden. Die Staatsanwaltschaft in Cottbus ermittelt gegen den 48-Jährigen wegen des Verdachts der Herbeiführung einer Sprengstoffexplosion und der Störung öffentlicher Betriebe. Der Verdächtige soll sich in einem Schreiben zu den Taten bekannt haben. Wegen des schwachen Abschneidens deutscher Schülerinnen und Schüler bei der jüngsten PISA-Studie wird der Ruf nach Konsequenzen laut. Die SPD-Bundestagsfraktion forderte einen Bildungsgipfel von Bund, Ländern und Kommunen. Es sei ein Alarmsignal, wenn Deutschland immer weiter zurückfalle und die soziale Herkunft über den Bildungserfolg entscheide, sagte Vize-Fraktionschefin Schmidt. Die Migrationsbeauftragte Pavlik schlägt ein verpflichtendes Vorschuljahr vor, um Sprachfähigkeiten und soziale Kompetenzen zu stärken. In der neuen PISA-Studie haben die 15-Jährigen in Deutschland in Lesen und Mathe sowie Naturwissenschaften so schlecht abgeschnitten wie noch nie. Bundesfinanzminister Klingbeil hat den Haushalt für das kommende Jahr offiziell vorgestellt. Dieser sieht Ausgaben von mehr als 555 Milliarden Euro vor, deutlich mehr als im laufenden Jahr. Klingbeil sagte im Bundestag, es gehe darum, Vertrauen in die eigene Stärke des Landes aufzubauen. Die geplanten Investitionen seien gut für Deutschland.
9: 2027 stehen insgesamt 118 Milliarden für Investitionen zur Verfügung. Wir investieren weiter in die wirtschaftliche Stärke und eine lebenswerte Zukunft. 17,7 Milliarden Euro allein aus dem Sondervermögen gehen 27 in Schienen, in Brücken, in Tunnel, in Straßen, in Wasserwege. 9 Milliarden gehen in die Digitalisierung, etwa für schnelles Internet oder eine moderne Verwaltung.
1: Bundesfinanzminister Lars Klingbeil, SPD. Kritik an den Plänen kam von der Opposition. Der haushaltspolitische Sprecher der AfD, Espen Diller, warf der Regierung vor, Deutschland in den Ruin zu treiben, vor allem wegen hoher Zinsen. Die Zahl der Opfer von Streumunition ist im vergangenen Jahr drastisch gestiegen. Das geht aus dem neuen Streubombenmonitor hervor, den ein Bündnis von Nichtregierungsorganisationen heute in Genf veröffentlicht hat. Von dort Sandra Wieger.
16: Demnach wurden 2025 weltweit mindestens 1063 Menschen durch Streubomben getötet oder verletzt. Das sind mehr als dreimal so viele wie im Jahr zuvor. 87% der Opfer seien Zivilistinnen und Zivilisten gewesen. Besonders stark betroffen die Ukraine. Hier wurden laut Streubombenmonitor mindestens 927 Opfer registriert. Angriffe mit Streumunition gab es außerdem im Iran, Myanmar, Russland und Thailand. Die Hilfsorganisation Handicap International, die an dem Bericht beteiligt ist, warnt auch vor den langfristigen Folgen der Waffen. Viele der kleinen Sprengkörper zündeten beim Einschlag nicht und blieben deshalb oft jahrzehntelang als Blindgänger im Boden.
1: Die Berliner Staatsanwaltschaft hat die Ermittlungen gegen die Neuköllner Jugendstadträtin Nagel eingestellt. Das hat die Behörde dem RBB bestätigt. Der linken Politikerin wurde vorgeworfen, mitgeholfen zu haben, eine mutmaßliche Vergewaltigung in einem Jugendzentrum zu vertuschen. Dieser Anfangsverdacht habe sich nicht bestätigt, so die Staatsanwaltschaft. Aufsehen erregte vor allem, dass weder das Jugendzentrum noch das zuständige Jugendamt umgehend Anzeige erstattet hatten. Wie die Partei Die Linke außerdem bekannt gab, will Nagel ihr Amt als Jugendstadträtin im Oktober aufgeben. Dafür wurden persönliche Gründe genannt. Die Finalisten für den Deutschen Buchpreis stehen fest. Für 5 der 6 Werke wurden von Frauen geschrieben. Auf der sogenannten Shortlist sind Shada Bassia, Franziska Gensler, Valeria Gordeev, Elias Hirschel, Peggy Mädler und Dana Vohwinkel. Ihre Werke wurden aus über 200 Titeln ausgewählt. Die Auszeichnung für den besten deutschsprachigen Roman findet Anfang Oktober statt, zum Auftakt der Frankfurter Buchmesse. Soweit die Nachrichten. 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Das Wetter. Am Nachmittag im Süden noch recht sonnig und trocken. Nach Norden hin gibt's mehr Wolken und auch einzelne Schauer. Es bleibt sehr warm bei maximal 31 Grad. Aktuell in Berlin-Adlershof 27, Wannsee 25. 26 Grad sind in Angermünde und 29 in Cottbus. Morgen dann viele Wolken, wenig Sonne, zeitweise Regen und es wird wieder kühler mit höchstens 20 Grad. Die Zeit 15.25 Uhr.
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3: Mit Merit Reh, hallo. Seit Freitag geistern ja die Daten, die beim Hackerangriff auf 2 Berliner Senatsverwaltungen erbeutet wurden, im Darknet umher. Nach und nach kommt das Ausmaß dazu ans Licht. Heute Mittag gab es dazu nochmal eine Pressekonferenz mit dem regierenden Bürgermeister Kai Wegner, CDU, und Digitalstaatssekretär Florian Hauer, CDU. Landespolitikreporterin Sabine Müller hat zugehört und kann uns jetzt auf den Stand bringen. Es hieß doch erst, dass durchaus sensible Daten, also zum Beispiel zur kritischen Infrastruktur, gehackt wurden. Jetzt hat Hauer im Innenausschuss gestern gesagt, es sollen keine Daten mit nationaler Sicherheitsrelevanz abgeflossen sein. Was jetzt also?
17: Ja, dazu hat er heute auch noch mal was gesagt. Seine Erklärung, ich paraphrasiere das jetzt mal, es gibt unterschiedliche Arten von Sensibilität, von sensiblen Daten. Also der Digitalstaatssekretär hat gesagt, er könne nicht ausschließen, dass Daten zur kritischen Infrastruktur abgeflossen seien. In dem, was die Hacker da ins Netz gestellt hatten, war ja zum Beispiel die Rede von Daten zur Verwundbarkeit der Berliner Wasserversorgung. Was der Digitalstaatssekretär heute aber sehr deutlich gesagt hat, man habe bisher nichts gefunden mit maximaler Kritikalität, so hat er das genannt, also zum Beispiel zur Abwehrfähigkeit Deutschlands. Er hat auch gesagt, die Bundeswehr sei relativ entspannt. Die wüssten ja, was sie überhaupt weitergegeben hätten, sozusagen, was da drin sein könnte. Der regierende Bürgermeister Kai Wegner hat es auch nochmal sehr deutlich gesagt, die militärische Verteidigungsfähigkeit Deutschlands sei durch diesen Hack nicht gefährdet.
3: Ist da Ihr Eindruck, dass man das Ganze vielleicht versucht runterzuspielen?
17: Ich hoffe es ehrlich gesagt nicht. Man muss es so ein bisschen befürchten, weil wir haben ja in den letzten Tagen doch zum Beispiel auch von Verteidigungspolitikern aus dem Bundestag gehört, die gesagt hatten, da habe es Datenabfluss von gravierendem Ausmaß gegeben, gefährde unsere nationale Sicherheit, vertrauliche Papiere der Bundeswehr und so weiter. Da hat der Digitalstaatssekretär der Berliner heute sehr deutlich gesagt, man solle jetzt nicht auf Gerüchte und so weiter, sondern man sei eben dabei, jetzt diese Dateien zu überprüfen. Und wie gesagt, bisher habe man nichts von maximaler Kritikalität gefunden.
3: Die Senatskanzlei hat ja eine US-Firma beauftragt, CrowdStrike heißt die. Die soll die Landes-IT auf Schäden, aber auch Spuren untersuchen. Da gab es jetzt aber Streit. Lichtenberg wollte die nicht auf seine Server lassen. Was steckt da drin in diesem Streit?
17: Ja, Lichtenberg hatte tatsächlich große datenschutzrechtliche Bedenken, hat gesagt, die hätten viel zu viel Zugriff, damit könne sozusagen alles überwacht werden, hatte auch Sorge, dass man diese Firma nie wieder runterkriegt von den Servern, wenn die einmal drauf ist. Der Digitalstaatssekretär Florian Hauer konnte eben bei der Pressekonferenz verkünden, dass sie kurz vorher mit dem Bürgermeister von Lichtenberg gesprochen haben und der Bezirk jetzt auch sagt, sie machen mit, also sie lassen CrowdStrike auch auf ihre Server. Da im Bezirk, der Regierende Bürgermeister Kai Wegner hat auch nochmal sehr deutlich gesagt, es gehe hier nicht um Bezirksinteressen von Einzelnen, sondern um die Sicherheit von allen. Und es wurde sehr betont, diese Firma, ja, ist eine amerikanische Firma, ja, die arbeitet zum Beispiel auch mit Firmen wie Palantir zusammen, die ja in Berlin normalerweise mit ganz spitzen Fingern angefasst wird, was zum Beispiel KI, Datenüberwachung und so weiter angeht. Aber es sei auch geklärt, alle Daten nur auf europäischen Servern, nicht auf amerikanischen. Und wenn die da fertig seien, würde das natürlich auch alles gelöscht. Also offensichtlich hat man die Bedenken Lichtenbergs ausgeräumt.
3: Okay. Haben Hauer und Wegner denn noch mal was Neues dazu gesagt, wie sie Bürger, die betroffen sein könnten, informieren wollen?
17: Ja, das haben sie. Sie wollen eine Anlaufstelle für besorgte Bürgerinnen und Bürger einrichten. Das soll eine zentrale E-Mail-Adresse sein. Da könnten sich dann Menschen melden, die fürchten müssen, dass vielleicht auch ihre persönlichen Daten vom Hack betroffen sind, weil sie zum Beispiel Bauanträge beim Land Berlin gestellt haben. Das lag ja alles dann darum auf den Servern in diesen Verwaltungen. Das Problem ist, wann diese Mail-Adresse erreichbar sein soll, ist noch nicht klar. Es heißt jetzt, so schnell wie möglich. Aber der Senat hat ziemlich klar gemacht, bevor wir das einrichten, wollen wir auch in der Lage sein, Antworten zu geben. Also sie wollen jetzt erstmal noch mehr wissen, welche konkreten Daten abgeflossen sind. Aber dieses Herunterladen und auch die Analyse der Dateien aus dem Darknet gestaltet sich offenbar sehr zeitaufwendig.
3: Ja, und noch kurz zum Schluss. Der Digitalstaatssekretär hat ja auch gesagt, dass es noch mehrere Wochen dauern könnte, die ganzen Daten eben zu sichten. Ich höre daraus auch über die Wahl am 20. September hinaus.
17: Ja, das klang für mich so. Also er hat gesagt, keine Ahnung, wie lang der Zeitraum für die Untersuchung noch dauern würde. Da könne er keine präzise Antwort geben. Aber das klang tatsächlich so, als ob das länger dauern wird. Jetzt ist ja gerade auch noch die akute Phase sozusagen dieses Hacks. Und dann will man sich eben darauf konzentrieren, wie kann man jetzt das Landesnetz in Zukunft deutlich stärker machen. Härten hat der regierende Bürgermeister das genannt. Er hat auch gesagt, dafür werden alle finanziellen und personellen Ressourcen zur Verfügung gestellt. Was das kostet, weiß man noch nicht.
3: Sabine Müller aus unserer Landespolitik-Redaktion für Berlin. Ja, und apropos Wahl, wählen lernen, bevor man wählen darf, das ist das Ziel der Juniorwahl Kids, der nach eigener Darstellung gemeinnützige und überparteiliche Verein Cumulus, der führt dieses Projekt bundesweit seit 8 Jahren an Schulen durch. Und jetzt vor der Wahl zum Berliner Abgeordnetenhaus auch in fast 60 Berliner Grundschulen, zum Beispiel in der Hasengrund-Grundschule in Pankow. Und da war heute sogar der Landeswahlleiter zu Gast. RBB 24 Inforadio-Reporterin Annette Miersch war für uns vor Ort, sozusagen als Wahlbeobachterin. Sie hat vorhin berichtet, wie es lief und auch wie hoch die Wahlbeteiligung da war.
18: Wahrscheinlich zwischen 90% und 100%. Ich kann jetzt nicht so laut sprechen, weil hier die Stimmauszählung schon begonnen hat und wir ja nicht stören wollen. Es ist ja eine Schul- und Unterrichtsprojektangelegenheit, also freiwillige Pflicht. Deswegen wird die Wahlbeteiligung schon ordentlich sein. Aber die Begeisterung hier, die ist natürlich und echt. Ich bin im 3. Stock im Wahllokal. Hier gibt's Urnen, Wahlkabinen, Stimmzettel, die gerade ausgezählt werden von Wahlhelfern wie Lukas.
19: Die Wahl ist nur heute. Also wir haben von der 3. bis zur 6. Klasse wählen fast alle, außer eine Klasse, die hat heute ein anderes Projekt. Deswegen haben wir eine sehr hohe Beteiligung. Also es läuft jetzt alles sehr gut und wir wissen natürlich die Ergebnisse noch nicht, aber wir freuen uns sehr drauf.
18: Ja, und Lukas, der gehört zur 6B, die die Wahl vorbereitet hat. Heute den ganzen Ablauf managt und 9 Parteien wurden dafür an der Schule gegründet. Das hat mir Pfeffersen erklärt.
20: Bei uns gibt es die SDT, Schütz die Tiere. Das ist eine Partei und es gibt mehrere davon.
18: Welche ist deine Lieblingspartei?
20: Ich sag schon mal PNP, Powernap für alle, wo man schlafen oder ausruhen kann für 15 Minuten, damit man in der 6. und 7. Stunde gut mitarbeitet. Und ich habe noch eine andere Partei, und zwar SGA, Schule ganz anders. Wir fördern mehr Sport und mehr Gaming.
18: Ja, mehr Sport und mehr Spielen im Unterricht. Und denkbar das Ganze wäre natürlich ohne die Klassenleiterin der 6B, Katja Künne, die das Projekt hier mit ihren Schülerinnen und Schülern vorbereitet hat und umsetzt. Das waren viele Diskussionen, viel Arbeit, aber kein Stück Wahlverdrossenheit bei den Mädchen und Jungen.
21: Ganz im Gegenteil, die waren ganz interessiert, die möchten gestalten und ich muss wirklich sagen, ich selber staune immer wieder über diese jungen Menschen, die sind 11 und 12, sie sind Kinder, ja, aber wie tief sie denken und fühlen und wie intensiv sie oft auch über ihre Familie nachdenken und über ihre eigene Zukunft, das berührt mich immer ganz doll.
18: Und Materialien und Organisationshilfe, die gab es natürlich vom Berliner Verein Cumulus und vom Landeswahlleiter Stefan Bröchler persönlich. Der hat sich heute die Zeit genommen, hier reinzuschauen.
22: Ja, es ist so ein bisschen wie eine Geburtstagsfeier, auch für die Kleinen hier in der Grundschule, wie man das organisiert. Und ich organisiere das Fest der Demokratie. Also da gibt es schon viele Ähnlichkeiten. Und was ich zu vermitteln möchte, ist, das Tun zeigt das Wollen.
18: Ja, und was gewollt wird, das wird ja hier gerade ausgezählt. Das darf bis in den Nachmittag dauern. Und die 6B, die freut sich auf die Ergebnisse.
19: Das haben wir ja noch nie gemacht. Das ist unser erstes Mal halt. Und ich will mal erleben, was hier jetzt passiert wird. Also wir kriegen vielleicht auch eine bestimmte Note, aber es ist sehr interessant, weil wir halt das mal fürs echte Leben sozusagen lernen. Und es ist auch mal was anderes als Unterricht. Das ist halt cool.
20: Also ich finde es spannend, weil jeder hat seine eigene Meinung. Also jeder mag was anderes.
23: Dann kann man auch mal herausfinden, wer was mag oder auch was sich die Kinder wünschen für die Schule oder was man noch verbessern könnte.
18: Ja, und das ist wie im echten Leben. Das heißt, die eigentliche Nagelprobe, die kommt erst nach der Wahl. Also ist die Schule in der Lage, Wahlversprechen umzusetzen? Das bleibt zu hoffen.
3: Aus der Hasengrund Grundschule in Pankow war das vor einer guten Stunde Annette Miersch über die Juniorwahl Kids.
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3: Es ist ein ziemlich ernüchterndes Ergebnis für die Städte in unserer Region. Der Digitalverband Bitkom hat heute zum 8. Mal ein Ranking präsentiert, wie digital deutsche Großstädte inzwischen aufgestellt sind. Das Ergebnis: Berlin, Potsdam und Cottbus sind von den Spitzenplätzen weit entfernt. Wirtschaftsreporter Martin Polanski berichtet.
25: 83 Großstädte gibt es in Deutschland, also Städte mit mehr als 100.000 Einwohnern. Was den digitalen Fortschritt angeht, liegt Potsdam laut dem sogenannten Smart City Index auf Platz 31, Berlin dahinter auf Platz 33 und Cottbus auf Platz 81 und ist damit deutschlandweit drittletzter. Sven Wagner vom Digitalverband Bitkom zu unserer Region.
26: Wir sehen wirklich große Schwächen im Bereich Verwaltung und auch Energie und Umwelt. Da muss man sagen, da hängen wir eher im Mittelfeld fest. Natürlich in jeder Region lassen sich auch Positivbeispiele nennen. Natürlich mit unserer digitalen Szene in Berlin stehen wir gut da. Aber insgesamt, was den Faktor Digitalisierungsgrad der Städte angeht, einfaches Mittelfeld.
25: Für den Smart City Index wurden Daten und Statistiken ausgewertet und auch die Städte selbst befragt. Wie steht es um die Vernetzung der Verwaltung? Welche digitalen Angebote können Bürger nutzen? Wie gut sind die Städte mit Glasfaser oder 5G versorgt? Wie steht es um die digitale Optimierung des Verkehrs oder auch der Energieversorgung? Auf Platz 1 sieht der Digitalverband Stuttgart, gefolgt von München, Hamburg, Nürnberg und Düsseldorf.
27: Das digitale Deutschland ist schon sehr unterschiedlich. Wenn wir wirklich die Plätze 1 und den Platz 83 anschauen, da sind schon wirklich ganz, ganz große Welten dazwischen.
25: Sagt Bitkom-Präsident Ralf Wintergerst. Auffällig, die digital gut aufgestellten Städte sind vergleichsweise reich. Und von den ostdeutschen Großstädten liegt nur Leipzig unter den Top 20. Schlusslicht im Osten ist Cottbus, erläutert Sven Wagner die vorliegenden Daten.
26: Man hat keine smarte Straßenbeleuchtung im Einsatz. Wir haben ein digitales Wärmekataster bisher nur geplant, immer noch nicht im Einsatz. Da sind andere Städte weiter und das führt dazu, dass man eben Schlusslicht ist.
25: Für Berlin, Potsdam und Cottbus gilt gleichermaßen, dass sie sich im Vergleich zum letzten Ranking vor einem Jahr nicht verbessert haben. Als Lichtblick sieht Bitkom einzelne Pilotprojekte wie den Chatbot der Berliner Verwaltung. Nach Einschätzung von Bitkom-Präsident Wintergerst sind finanzschwache Städte zwar im Nachteil, aber könnten von digital besser aufgestellten Kommunen durchaus profitieren.
27: Ein wirklich konkreter Vorschlag wäre, geht auf Städte zu, die Best Practices haben, guckt, wie ihr die Anwendung teilen könnt. Man könnte sich auch die Kosten für den Support und die Weiterentwicklung teilen und damit auch Budgetentlastungen erreichen. Ich glaube, das wäre die effektivste, schnellste Maßnahme, weil das spart jedem und allen Geld und man muss das Rad nicht neu erfinden.
25: Zum riesigen Datenleck in Berlin und möglichen Ursachen macht die Studie übrigens keine Aussagen. Laut Bitkom ist das Thema Datensicherheit nicht untersucht worden.
3: Martin Polanski zum Smart City Index. Das Wetter für unsere Region. Bis zum Abend haben wir einen Mix aus Sonne und Wolken. Nach Nordwesten hin gibt es einzelne Schauer, vereinzelt auch Gewitter. Im Südosten scheint dafür die Sonne und es bleibt trocken. Maximal 26 bis 31 Grad an diesem Nachmittagabend. Hier geht's gleich weiter mit Verkehr und Nachrichten. Und danach können Sie die Wissenswerte hören mit Anna Korwis.
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3: Den hat nochmal Steve Neuwirth.
1: Auf der A9 Berlin Richtung Leipzig zwischen Beelitz-Hallstätten und Beelitz gibt es einen Unfall bzw. gab es einen und dort ist die linke und mittlere Spur deshalb gesperrt. Es dauert 15 Minuten länger. Stau auf dem Berliner Stadtring A100 Richtung Treptow. Der Britzer Tunnel ist gesperrt. Die Höhenkontrolle wurde ausgelöst. Ab Schmargendorf dauert es bis zu 45 Minuten länger. Stau deshalb auch auf den Überfahrten der A103 am Kreuz Schöneberg. Auf der A115 statt auswärts 20 Minuten plus wegen Reparaturarbeiten zwischen Hüttenweg und Kreuz Zehlendorf und einwärts aktuell 10 Minuten plus vor dem Kreuz Zehlendorf. Der Tiergartentunnel ist wegen Personalmangels bis morgen früh gesperrt. Rundherum staut es sich in Tiergarten und Mitte, unter anderem auch auf Tiergarten- und Invalidenstraße sowie am Großen Stern. Weitere Staus mit bis zu 15 Minuten plus Gertraudenstraße Richtung Alex, Malchower Chaussee auswärts sowie rund um die Kreuzung Königin-Elisabeth-Straße und Spandauer Damm. Wir wünschen gute Fahrt.
3: 20 vor 4.
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3: Hier ist Merit Reh, hallo. Erst Brandenburg, dann Nordrhein-Westfalen. Genau eine Woche sind die Anschläge auf Umspannwerke jetzt her. Seitdem hat der mutmaßliche Täter ein Bekennerschreiben veröffentlicht und noch weitere Ziele genannt. Zu denen wird er jetzt aber wohl nicht mehr kommen. Mehr in den Nachrichten mit Steve Neuwirth.
1: Nach den Sabotageakten auf die Stromversorgung in mehreren Bundesländern hat die Polizei einen Verdächtigen festgenommen. Polizei und Staatsanwaltschaft in Köln haben mitgeteilt, dass der Mann in der Nähe eines Kraftwerks bei Aachen gefasst wurde. Er habe Sprengmittel bei sich gehabt. Katharina Trümper, RBB 24.
0: Nach dem Mann war mit einem Haftbefehl der Staatsanwaltschaft Cottbus tagelang gefahndet worden. Der 48-jährige Mann aus Nordrhein-Westfalen steht im Verdacht, mit Spreng- und Brandvorrichtungen versucht zu haben, die Stromversorgung zu unterbrechen. Vor einer Woche waren solche Vorrichtungen an einem Umspannwerk unweit des Kohlekraftwerks Jenschwalde im Süden Brandenburgs gefunden worden. Am selben Tag wurde auch in Nordrhein-Westfalen ein ähnlicher Sabotageakt aufgedeckt. Danach kam es zu weiteren Vorfällen, darunter auch in Sachsen. Zu der Sabotageserie gibt es Bekennerschreiben, die die Ermittler dem Tatverdächtigen zuordnen. Darin begründet er die Angriffe auf das Stromnetz mit dem Kampf gegen fossile Energien.
1: Der Brandenburger Bildungsminister Hoffmann sieht das Bundesland trotz der Ergebnisse der neuen PISA-Studie auf einem guten Weg. Man habe schon Weichen gestellt und fördere gezielt die Grundfähigkeiten wie Lesen, Schreiben und Rechnen, sagte der CDU-Politiker. Allerdings dauere es in der Bildungspolitik einige Zeit, bis Maßnahmen wirken. In der neuen PISA-Studie haben die 15-Jährigen in Deutschland in Lesen, Mathe und Naturwissenschaften so schlecht abgeschnitten wie noch nie. Bildungsministerin Prien nannte die Ergebnisse besorgniserregend. Arbeitgeberpräsident Dulger forderte als Konsequenz unter anderem verbindlichere Bildungsstandards. Heute beginnt die erste Ausschreibungsrunde für den Bau neuer Kraftwerke. Bis um Mitternacht können sich Betreiber dafür bewerben. Darunter ist auch die LEAG mit dem Standort Schwarze Pumpe. Der Bund fördert den Bau mit bis zu 35 Milliarden Euro. Die Kraftwerke sollen die Phasen abdecken, in denen Windkraft und Solaranlagen nicht genug Strom liefern. Kritik daran kommt von Umweltverbänden. Aus der ARD-Klimaredaktion Kata Jansen.
4: Unter anderem die Deutsche Umwelthilfe und der Bundesverband Erneuerbarer Energien bemängeln, die Ausschreibungen seien gezielt auf fossile Gaskraftwerke zugeschnitten. Alle über diese Ausschreibung geförderten Kraftwerke müssen bis 2045 klimaneutral laufen. Bei den Gaskraftwerken soll das klappen, indem sie bis dahin auf grünen Wasserstoff umgestellt werden. Ob der aber rechtzeitig in ausreichender Menge verfügbar sein wird, ist noch offen. Bezahlt wird die Förderung voraussichtlich von allen, die Strom verbrauchen, über eine neue Umlage ab 2031.
1: Die Berliner Grünen verlangen Klarheit darüber, ob der Landesverfassungsschutz die AfD als extremistischen Verdachtsfall einstuft. Die Partei begründet das mit einer Neuregelung, die seit Anfang des Monats gilt. Demnach kann der Geheimdienst die Öffentlichkeit nicht nur über gesicherte Extremisten informieren, sondern auch über Verdachtsfälle. Aus Sicht der Grünen belegen viele Zitate aus den Reihen der AfD Verstöße gegen die Menschenwürde sowie Demokratiefeindlichkeit. Die Senatsinnenverwaltung lehnte das ab. Es würde gegen das Neutralitätsgebot verstoßen, wenn sich der Verfassungsschutz kurz vor der Abgeordnetenhauswahl zu einzelnen Parteien äußert. Im vergangenen Jahr sind mehr als 1000 Menschen weltweit durch Streubomben verletzt oder getötet worden. Es geht aus einem Bericht hervor, den ein Bündnis aus Nichtregierungsorganisationen vorgelegt hat. Danach hat sich die Opferzahl mehr als verdreifacht. Bei der großen Mehrheit handelt es sich um Zivilisten, 2/5 davon Kinder, hieß es. Der größte Anstieg ergibt sich durch den Ukraine-Krieg. Der Beschuss vor allem von dicht besiedelten Gebieten sei massiver geworden. 2008 haben über 100 Staaten der Welt mit der Osloer Konvention den Einsatz und die Produktion von Streubomben geächtet. Die USA, China, Russland und die Ukraine gehören der Konvention aber nicht an. In Südfrankreich sind Unbekannte vergangene Nacht in das Renoir-Museum in der Nähe von Nizza eingebrochen. Sie haben 4 Gemälde des impressionistischen Malers gestohlen. 2 davon haben sie auf der Flucht im Garten zurückgelassen, wie der Bürgermeister der Stadt Cagnes-sur-Mer mitteilte. Der Schaden wird auf mehrere Millionen Euro geschätzt. 2 Täter sollen von Überwachungskameras gefilmt worden sein. Das Museum befindet sich im letzten Wohnhaus Renoirs, in dem der Maler bis zu seinem Tode 1919 lebte. Soweit die Nachrichten. 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Das Wetter. Am Nachmittag im Süden viel Sonne und trocken, nach Norden mehr Wolken und einzelne Schauer, maximal 31 Grad. Aktuell in Berlin-Adlershof 27, in Wannsee 25 Grad. 26 sind es in Angermünde und in Cottbus 29 Grad. Morgen viele Wolken, nur wenig Sonne, zeitweise Regen. Es wird wieder kühler mit höchstens 20 Grad. Die Zeit 15.45 Uhr.
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5: Was liegt denn heute bei Ihnen so auf dem Teller? Eine Marmeladenstulle zum Frühstück vielleicht? Zu Mittag Spaghetti Bolognese, abends ein Salat? Bei der Wahl des Speiseplans fragen sich viele Menschen nicht nur, ob's denn schmeckt, sondern auch, was gesund für sie ist. Dass Tomaten tendenziell besser sind als Chips, das dürfte Konsens sein. Aber warum verträgt der eine Kohlenhydrate bestens, während der andere davon müde wird? Unser Stoffwechsel, unsere Verdauung, unser Alltag, all das ist individuell. Wie kann man also herausfinden, welche Ernährung genau zu einem bestimmten Menschen passt? Unser Thema jetzt in den Wissenswerten im RBB 24 Inforadio mit Anna Korwes. Schönen guten Tag. Mein Gast heute ist Professor Stefan Konigorski. Er baut am Deutschen Institut für Ernährungsforschung in Potsdam-Rehbrücke gerade eine neue Abteilung auf. Computational Precision Nutrition heißt sie. Ihr Ziel lautet Präzisionsernährung. Herzlich willkommen, Herr Konigorski.
6: Hallo Frau Korbes, freut mich hier zu sein.
5: Jetzt wird ja gerade eiweißreiche Ernährung ziemlich gehypt. Ich sehe im Kühlregal nur noch Skyr oder Schokopudding mit extra viel Protein. Würden Sie mir das zum Beispiel auch empfehlen?
6: Ich würde sagen, kommt drauf an. Und da muss man natürlich auch schauen, wie kommt man überhaupt jetzt zu allgemeinen Ernährungsempfehlungen. Wenn man sich das aus der Wissenschaft vor Auge führt, wird natürlich sehr viel, sehr gute Arbeit reingesteckt, um solche auch Ernährungsempfehlungen zu entwickeln. Die sind natürlich darauf ausgerichtet zu schauen, was hilft denn im Allgemeinen. Und wenn wir jetzt ein tolles Ergebnis haben, dass eiweißreiche Diät hier und hierfür hilft, heißt das im Durchschnitt. Und jetzt könnte es natürlich erstmal dahinter stecken, dass es jetzt allen Menschen ein bisschen hilft oder vielleicht nur ganz wenigen und dem Rest nicht. Was jetzt genau der Fall ist und ob ich jetzt persönlich oder Sie eine von den Personen sind, denen das hilft oder bei denen der Stoffwechsel reagiert, wie man ist, das ist im Allgemeinen noch nicht bekannt.
5: Also ob es sozusagen auch die individuelle Wahrheit trifft. Von was hängt die denn genau ab? Was sind denn so Komponenten, die da reinspielen? Ist das das Mikrobiom in meinem Darm? Sind das meine Gene? Ist es mein Lebensstil? Also was sind so die relevanten Einflussfaktoren?
6: Sicherlich, was Sie schon gesagt haben, was ich selber mitbringe, die Genetik, die dann wieder eine Rolle spielt auf den Metabolismus oder wie Sachen verstoffwechselt werden. Mikrobiom ist ein großer Forschungsbereich. Sicherlich auch das Epigenom wird teilweise noch mit angeschaut, also noch weitere molekulare Faktoren, die beeinflussen können, wie etwas verstoffwechselt wird. Natürlich, der Stoffwechsel selber hängt auch von anderen Faktoren ab. Im ersten Sinne vielleicht, wie alt bin ich? Wie sportlich aktiv bin ich? Habe ich vielleicht zugrunde liegende Krankheiten? Sicherlich auch da gibt es sehr große Unterschiede teilweise in dem, wie Sachen verarbeitet werden und was dann letztendlich die Produkte daraus sind oder wie ich mich dabei fühle.
5: Ihre neue Forschungsabteilung am DIFE setzt genau bei diesen individuellen Unterschieden an. Sie nennen das Präzisionsernährung. Klingt ein bisschen technisch. Vielleicht noch drei Worte dazu. Was ist das?
6: Sehr gerne. Präzisionsernährung oder auch personalisierte Ernährung ist die Frage, was hilft der einzelnen Person? Vielleicht auch noch zu welchem Zeitpunkt, in welchem Kontext, um sich dabei gut zu ernähren, besser zu ernähren, gesünder zu leben.
5: Mhm. Sie selbst sind ja kein Ernährungsmediziner, das will ich gleich mal vorweg schicken, sondern Statistiker von Haus aus. Was hat Sie persönlich da jetzt an der Frage interessiert, wie unser Körper auf Ernährung reagiert?
6: Ich finde, das betrifft uns alle sehr persönlich. Und dabei ist es uns sehr alltagsnahe, würde ich eigentlich sagen. Dass die Forschung ganz direkt einen Einfluss haben kann auf das tagtägliche Leben von mir und von anderen. Aber dann auch von methodischer Seite sind sehr viele offene Fragen. Wie kann ich das denn jetzt am besten anschauen? Mit welcher Art von Studie? Wie kann ich das in Software einfließen lassen? Und das finde ich sehr, sehr spannend.
5: Genau, Sie wollen da vor allem zwei Forschungsstränge verfolgen. Der eine ist, Sie bauen KI-Modelle auf Basis von riesigen Datensätzen, zum Beispiel aus der nationalen Kohorte. Was können Ihnen solche Datenmengen erstmal über Ernährung verraten?
6: Wenn ich wirklich jetzt große Datenmengen habe über Ernährung, Ernährungsverhalten, vielleicht auch Erkrankungen, dann kann ich dabei versuchen, Muster zu identifizieren aufgrund von großen Modellen, die dann einen Zusammenhang abbilden. Nach dieser und dieser Ernährung scheint es jetzt ein höheres Risiko zu geben für die Erkrankung.
5: Zumindest bei Frauen ab einem gewissen Alter oder bei Männern mit diesen Vorerkrankungen. Sowas, wenn es die Daten hergeben?
6: Genau, wenn es die Daten hergeben. Und da gehen Sie schon direkt in die Richtung von der Präzisionsernährung tatsächlich, dass man sich im ersten Schritt dann anschauen könnte, wirklich nur Ernährung A, Ernährung B, proteinreichere versus proteinärmere Diät im Einfluss auf weiterliegende Erkrankungen. Im zweiten Schritt kann ich dann genau reinschauen, was ist, wenn ich jetzt anschaue mit wie alt ich vielleicht bin, welches Geschlecht dahinter steckt. Und das könnte man natürlich noch weiter treiben und dann vielleicht immer weiter zu einer Gruppe kommen, die das Individuum, wie Sie zum Beispiel, besser beschreibt.
5: Aber jetzt findet eine KI ja zunächst mal Zusammenhänge. Beispiel, jetzt mal frei erfunden, Menschen, die viele Hülsenfrüchte essen, sind vielleicht gesünder oder haben weniger Erkrankungen. Woher wissen Sie dann auf Basis dieser Datensätze, dass die Hülsenfrüchte der Grund dafür sind, dass sie gesünder sind?
6: Sehr oft weiß man das nicht. Also ich glaube, wichtig im allerersten Schritt ist, sich zu verdeutlichen, dass das Ziel ist, auf die Kausalität zu schließen. Und dann gibt es auch ein großes eigenständiges methodisches Forschungsgebiet, das ich auch mitverfolge, die sogenannte kausale Inferenz, die genau versucht, diese Frage aufzugreifen und sich zu überlegen, wie gut kann ich jetzt von diesen Zusammenhängen in die Richtung von kausalen Effekten gehen.
5: Also wir hören, große Datenpools stoßen durchaus an ihre Grenzen und deswegen ergänzen sie ihre Arbeit mit künstlicher Intelligenz am DIFE auch mit etwas, was wie das Gegenteil letztlich von Big Data klingt. Sie untersuchen Einzelpersonen.
6: Genau. Hier ist tatsächlich der Ansatz, wenn ich wissen möchte, ob mir die Hülsenfrüchte besser helfen oder Sie sich diese Frage stellen, diese Eiweißriegel, helfen die mir wirklich, damit ich mehr Muskeln beim Sport aufbauen kann? Das mal selber zu probieren. Das ist vielleicht was, was jeder von uns kennt, was wir alle auch im Alltag machen. Aber überlegen, wie können wir denn daraus jetzt auch wissenschaftlich fundierte Schlussfolgerungen ziehen?
5: Eine Forschungsfrage, der Sie sich da widmen, ist, inwiefern Intervallfasten Brustkrebspatientinnen hilft, die Nebenwirkungen von ihrer Chemotherapie, Bestrahlung, was auch immer, zu lindern. Wie sieht das dann in diesem Fall aus?
6: Wie wir das konkret machen, ist in dieser Studie, dass wir sagen, gut, wir machen ein etabliertes, wissenschaftlich etabliertes Fastenprogramm, zusammen in Kooperation dann, zum Beispiel jetzt hier mit der Charité, und schauen uns dabei an, wie geht's denn den Leuten vor dem Fasten? Wie geht's den Leuten während dem Fasten und wie geht's ihnen danach? Hat also das Fasten zum Beispiel einen positiven Effekt, während ich das mache? Oder hält dieser Effekt auch noch an?
5: Okay, also die Probanden selbst protokollieren, wie sie sich fühlen von Tag zu Tag. Aber sie müssen ja sicherlich auch noch quantitative Daten messen.
6: Wenn möglich, versuchen wir das absolut immer zu machen. Weil die nächste Frage wäre dann zu verstehen, auch warum das Intervallfasten funktioniert. Und genau dafür wären natürlich Daten wie das Mikrobiom, der Metabolismus, verschiedene Metabolite oder andere Lipide dabei zu messen, das wäre sehr wichtig zu machen, wenn möglich. Weil natürlich optimalsterweise würden wir auch alle diese metabolischen Marker während der Studie messen. Vielleicht auch am besten jeden Tag. Und da stoßen wir natürlich dann aber auch wieder an praktische Grenzen, weil das nicht so einfach möglich ist.
5: Also das Design ist in Entwicklung noch. Sie bauen ja gerade auch erst die Abteilung auf. Aber das Ziel ist dann schon zu wissen, okay, Intervallfasten hilft dieser Brustkrebspatientin und dieser nicht. Und dann auch herauszufinden, warum das so ist. Also dann doch wieder auch Muster abzuleiten.
6: Absolut. Wenn wir diese Muster dann im nächsten Schritt kennen, könnten wir natürlich in der Folge, wenn wir das dann auch anderen Leuten anbieten, müssen diese nicht mehr die Studie durchführen.
5: Was im Endeffekt dann aber auch heißt, dass diese Individualstudien auch wieder die großen Datenpools befruchten im Idealfall, dass es so ein Geben und Nehmen ist, ein Wechselspiel.
6: Absolut. Und natürlich können wir auch sagen, viele Einzelpersonen ergeben diese Bevölkerung dann auch wieder. Das heißt, wenn wir das auch mit vielen, möglichst vielen Leuten machen können, kann das die großen Datenmengen ergänzen, aber natürlich dann vielleicht auch noch besser abbilden.
5: Stellen wir uns mal vor, Ihre Erforschung ist erfolgreich. Ich drücke die Daumen und ich komme dann in 5 oder 10 Jahren zu Ihnen und möchte wissen, was ist jetzt die perfekt zu mir passende Ernährung? Definiere perfekt, also die mich gesund hält und mit der ich mich fit fühle und möglichst gesund alt werde. Wie könnte die Antwort denn dann aussehen? Also wie sieht das Tool aus, das Sie entwickeln wollen?
6: Genau, wir haben eine App entwickelt schon, die wir auch benutzen, die ein guter Startpunkt ist für uns, die wir jetzt noch deutlich stärker auf Ernährung fokussieren wollen und dabei auch der Allgemeinbevölkerung verfügbar machen wollen, dass ihnen eine Anleitung gibt im ersten Schritt. Und dann hoffe ich, dass wir diese Frage, mit welcher Ernährungsempfehlungen können wir von vornherein schon geben, die wirklich personalisiert sind und die dann wissenschaftlich fundiert sind. Und wie viel, wann empfehlen wir Ihnen aber auch, probieren Sie das vielleicht mal aus. Wir sind uns so und so sicher, dass das klappt, aber besser nochmal ausprobieren. Das in Kombination dann mit einer wahrscheinlich initialen Erhebung von Daten, die Sie auch von sich preisgeben wollen, dabei und damit dann zu dann wirklich personalisierten Ernährungsempfehlungen zu kommen.
5: Braucht denn überhaupt jeder Mensch so eine individualisierte Empfehlung oder für wen ist das sinnvoll?
6: Der Ansatz erstmal ist, denke ich, allgemeingültig, weil jede Person würde von sich selber erstmal herantreten und sagen, und was kann mir empfohlen werden? Und wenn dann klar wird, empfohlen für was, möchte ich jetzt meinen Blutdruck senken, möchte ich bei meinem Diabetes dabei besser klarkommen, möchte ich einfach besser schlafen am Abend. Das am ersten Schritt dann zu klären, wäre im nächsten Schritt dann das, was dann der Algorithmus, die App bei uns wissen müsste. Wie viel Personalisierung braucht es dann? Und vielleicht würden Sie und ich, wenn wir mit der gleichen Frage herantreten, dann die gleiche Antwort bekommen. Weil dahinter das Modell weiß, hier gibt's wirklich was Allgemeingültiges oder dann kleinere Anpassungen macht. Das heißt, das steckt sicherlich im ersten Schritt dann von diesen Apps, die wir dabei entwickeln und Ernährungsempfehlungen, die wir geben wollen, zu wissen, wie viele Unterschiede brauchen wir, wie tief müssen wir in der Forschung dann gehen, um diese zu erforschen oder was können wir wirklich durchweg empfehlen.
5: Viele Hörer denken jetzt vielleicht, oh Gott, noch mehr Daten, noch mehr Regeln, noch mehr Druck beim Essen. Ne? Wenn ich dann, weiß ich nicht, auch meinen Speiseplan dann in die App einstelle, fotografiere, was auf meinem Teller liegt, wie auch immer, damit die App immer auf dem neuesten Stand ist. Also wo liegt für Sie persönlich die Grenze zwischen hilfreicher Präzision oder so einem übertriebenen Optimierungswahn?
6: Das ist eine sehr feine Grenze und sehr wichtig, beides zu berücksichtigen. Also auf der einen Seite steht natürlich, welche Empfehlungen gibt es, die die wir jetzt treffen können für ein gesundes weiteres Leben, zusammenkommen mit, was mag ich, was kann ich denn einkaufen, was ist denn preislich, was ist vom Kontext in meinem Rahmen. Da gibt es sehr, sehr viele Sachen natürlich, die wichtig sind, die absolut berücksichtigt werden müssen. Und ich denke, nur wenn das alles zusammenkommt, ist es wirklich machbar und umsetzbar im Alltag. Und dann die andere Seite natürlich, die bei uns auch in der Forschung direkt schon reinkommt, wie lange möchte ich denn was ausprobieren? Das heißt, ich denke, dass wir da sehr niedrigschwellig Angebote brauchen, App-Empfehlungen brauchen, die leicht erreichbar sind, die nicht ein langes Ausprobieren, die keine große Datenerfassung brauchen und damit leichter umsetzbar sind.
5: Stefan Konigorski, vielen Dank für Ihren Besuch heute hier.
6: Vielen Dank.
5: Kann man herausfinden, welcher Speiseplan perfekt zu einem bestimmten Menschen passt? Das war unser Thema heute in den Wissenswerten von RBB24 Inforadio. Mein Gast, Professor Stefan Konigorski, arbeitet an einer solchen

0: Grad, in Cottbus 29 Grad. Wir haben heute bis zum Abend einen Mix aus Sonne und Wolken. Nach Nordwesten hin kann es dann auch einzelne Schauer geben, vereinzelt Gewitter möglich. Im Südosten aber bleibt es trocken. Maximal 26 bis 31 Grad heute.
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0: Mit Steve Neuwirth.
2: Es gibt Staus auf den Berliner Stadtautobahnen. Auf dem Stadtring Richtung Treptow ist der Britzer Tunnel gesperrt. Die Höhenkontrolle wurde ausgelöst. Ab Schmargendorf 25 Minuten plus. Stau deshalb auch auf den Überfahrten der A103 am Kreuz Schöneberg. Auf der A111 staut es sich stadtauswärts nach einem Unfall zwischen Saatwinkler Damm und Weidmannsluster Damm. Aktuell 30 Minuten plus. Stadteinwärts am Weidmannsluster Damm 10 Minuten extra und auf der A115 stadtauswärts 20 Minuten plus wegen Reparaturarbeiten zwischen Hüttenweg und Kreuz Zehlendorf. A12 Frankfurt-Oder Richtung Berlin zwischen Fürstenwalde Ost und Storkow stocken der Verkehr wegen Bauarbeiten, aktuell 15 Minuten länger. Der Tiergartentunnel ist wegen Personalmangels bis morgen früh gesperrt. Rundherum staut es sich in Tiergarten und Mitte, unter anderem auch auf der Tiergarten- und Invalidenstraße sowie am Großen Stern. Wir wünschen dennoch gute Fahrt.
0: 16 Uhr.
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0: Merit Reh hier, hallo. Mit zwei Fotos hatte die Polizei nach dem 48-Jährigen gesucht, der für die Sabotageversuche auf die Umspannwerke vergangene Woche verantwortlich sein soll. Sie hat bei ihm zu Hause und auch im Hambacher Forst nach ihm gefahndet. Und jetzt mit Erfolg. Die Nachrichten hier mit Steve Neuwirth.
2: Die Polizei hat einen Mann festgenommen, der wegen der Sabotage auf das Stromnetz in mehreren Bundesländern verantwortlich sein soll. Unter anderem in der Nähe des Kohlekraftwerks in Jenschwalde in Brandenburg. Nach Behördenangaben wurde der Mann in der Nähe eines Kraftwerks bei Aachen festgenommen. Er habe Sprengmittel bei sich gehabt. Außerdem hätten Einsatzkräfte im Unterholz weitere Sprengladungen gefunden. Die Staatsanwaltschaft in Cottbus ermittelt gegen den 48-Jährigen wegen des Verdachts der Herbeiführung einer Sprengstoffexplosion und der Störung öffentlicher Betriebe. Der Verdächtige soll sich in einem Schreiben zu den Taten bekannt haben. Nach dem Cyberangriff auf die Berliner Verwaltung will der Senat eine Anlaufstelle für besorgte Bürgerinnen und Bürger schaffen. Digitalstaatssekretär Hauer kündigte an, es werde zunächst eine zentrale Mailadresse eingerichtet, später sei auch eine Telefonhotline denkbar. Sabine Müller, RBB 24 Landespolitik.
3: Dort können sich Menschen und Firmen melden, die fürchten, dass ihre Daten betroffen sind, weil sie zum Beispiel Bauanträge gestellt haben. Wann die Mailadresse erreichbar sein wird, ist noch unklar. Es heißt, so schnell wie möglich. Erst will der Senat weitere Informationen haben, welche konkreten Daten abgeflossen sind. Eine weitere Neuigkeit, auch der Bezirk Lichtenberg will das vom Senat engagierte US-Unternehmen CrowdStrike nun auf seine Server lassen, um die Sicherheit des Landesnetzes zu überprüfen. Wegen Datenschutzbedenken wollte der Bezirk dies zunächst nicht.
2: Deutsche Schüler haben in der neuen PISA-Studie so schlecht abgeschnitten wie noch nie. Als Konsequenz fordert der Drogenbeauftragte der Bundesregierung Streeck eine neue Diskussion über Social-Media-Verbote. Das IFO-Institut spricht sich für ein deutliches Umdenken in der Bildungspolitik aus. Bildungsministerin Prien hatte die PISA-Ergebnisse als besorgniserregend bezeichnet. Juliane Kowalik, RBB 24.
4: Der stärkste Abwärtstrend besteht beim Lesen. Jugendliche können immer schlechter längere Texte verstehen, weil sie nur überfliegen, anstatt zu erfassen. Rund ein Fünftel der Jugendlichen hat in den Bereichen Mathematik, Lesen und Naturwissenschaften keine ausreichende Basiskompetenz. Besonders beunruhigend ist die gestiegene Chancenungleichheit in Deutschland. Noch nie waren die Bildungserfolge von Jugendlichen so stark vom sozioökonomischen Status der Familie abhängig wie jetzt.
2: Bundesfinanzminister Klingbeil hat den Haushalt für das kommende Jahr offiziell vorgestellt. Die Bundesregierung plant Ausgaben von mehr als 555 Milliarden Euro. Man dürfe sich nicht mehr von Krise zu Krise hangeln, sagte Klingbeil in seiner Rede im Bundestag. Deshalb investiere man in die Zukunft. Der Haushalt spiegele wider, wie sehr sich Dinge in Deutschland verändern. Kritik an den Plänen kam von der Opposition. Der haushaltspolitische Sprecher der AfD, Espen Diller, warf der Regierung vor, Deutschland in den Ruin zu treiben, vor allem wegen der hohen Zinsen. Die Stiftung Preußische Schlösser und Gärten soll in den kommenden Jahren jährlich knapp 55 Millionen Euro bekommen. Die Landesregierungen in Brandenburg und Berlin haben einem entsprechenden Abkommen

0: zugestimmt. Danach soll Brandenburg davon rund 20 Millionen zahlen, Berlin etwa 12 Millionen. Der Rest kommt vom Bund. Der Berliner Senat halte mit, damit verpflichte man sich, die Stiftung für die nächsten Jahre weiter auf eine solide Finanzbasis zu stellen. BSW-Gründerin Wagenknecht ist grundsätzlich dafür, einen AfD-Politiker zum Landtagspräsidenten in Sachsen-Anhalt zu wählen. Das hänge aber vom konkreten Kandidaten ab, sagte Wagenknecht dem Magazin Stern. Damit könnte die AfD bundesweit zum ersten Mal einen Landtagspräsidenten stellen. Das BSW will mit der AfD auch über konkrete politische Themen reden, wie der neu gewählte Fraktionschef in Sachsen-Anhalt Schulze gesagt hat. Für uns existiert keine Brandmauer, betonte er. Die AfD hat bei der Landtagswahl am Sonntag die absolute Mehrheit nur knapp um 3 Sitze verpasst. Soweit die Nachrichten. 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Das Wetter. Am Nachmittag im Süden noch recht sonnig und trocken, nach Norden mehr Wolken und einzelne Schauer, maximal 31 Grad. Aktuell in Berlin-Adlershof 27, in Wannsee 25 Grad. 26 Grad sind es in Angermünde und in Cottbus 29 Grad. Morgen viele Wolken, nur wenig Sonne, zeitweise Regen. Es wird wieder kühler mit höchstens 20 Grad. Die Zeit 16.05 Uhr.
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2: Mit Merit Reh, ich grüße Sie. Seit Tagen sucht die Polizei ja nach einem 48-jährigen Mann, dem mutmaßlichen Täter der Sabotageversuche am Stromnetz. Es gab ja zur Erinnerung Angriffe auf Umspannwerke in mehreren Bundesländern, auch in Brandenburg bei Jenschwalde. Am Vormittag ist jetzt ein Tatverdächtiger gefasst worden. Wie Staatsanwaltschaft und Polizei Köln mitgeteilt haben, wurde der Mann in der Nähe des Kraftwerks Weißweiler bei Aachen gefasst. Er soll bei seiner Festnahme Sprengmittel dabei gehabt haben, aber keinen Widerstand geleistet haben. RBB24-Reporterin Katharina Trümper hat weitere Einzelheiten.
3: Polizisten fanden in der Nähe ein Zelt im Unterholz, in dem weitere Sprengladungen sichergestellt wurden. Nach dem Mann war mit einem Haftbefehl der Staatsanwaltschaft Cottbus tagelang gefahndet worden. Die Behörde ermittelt wegen des Verdachts der Herbeiführung einer Sprengstoffexplosion und der Störung öffentlicher Betriebe. Brandenburgs Polizeipräsident Stippin erklärte, die Festnahme sei ein wichtiger Schritt in den Ermittlungen. Jetzt gelte es, die Hintergründe und Zusammenhänge der Taten weiter aufzuklären. Der 48-jährige Mann aus Nordrhein-Westfalen steht im Verdacht, mit Spreng- und Brandvorrichtungen versucht zu haben, die Stromversorgung zu unterbrechen. Vor einer Woche waren solche Vorrichtungen an einem Umspannwerk unweit des Kohlekraftwerks Jenschwalde im Süden Brandenburgs gefunden worden. Am selben Tag wurde auch in Nordrhein-Westfalen ein ähnlicher Sabotageakt aufgedeckt. Danach kam es zu weiteren Vorfällen, darunter auch in Sachsen. Zu der Sabotageserie gibt es Bekennerschreiben, die die Ermittler dem Tatverdächtigen zuordnen. Darin begründet er die Angriffe auf das Stromnetz mit dem Kampf gegen fossile Energien. In allen drei betroffenen Bundesländern wird noch Braunkohle abgebaut und verstromt.
2: Informationen von rbb24-Reporterin Katharina Trümper. Die Wahl in Sachsen-Anhalt am Sonntag, sie hat für eine Landtagswahl enorm viel Aufmerksamkeit auf sich gezogen. Wenig überraschend, immerhin könnte in dem Bundesland bald eine Partei regieren, die als gesichert rechtsextrem gilt. Was würde das für die anderen 15 Bundesländer bedeuten? Brandenburg ist Nachbarland und auch die schwarz-rote Landesregierung in Potsdam muss sich deshalb jetzt Gedanken machen, wie sie mit einer möglichen AfD-geführten Landesregierung in Sachsen-Anhalt umgehen will. Kann ich jetzt drüber sprechen mit unserem landespolitischen Reporter Thorsten Südow? Thorsten, was kannst du sagen, wie bereitet sich Brandenburg auf eine von der AfD gestellte Landesregierung in Sachsen-Anhalt vor?
4: Also der Auftrag zur Regierungsbildung im Nachbarland Sachsen-Anhalt, der liege eindeutig bei der AfD, die ja bei den Wahlen mehr als 500.000 Zweitstimmen erhalten hat. Jetzt müsste die AfD zeigen, wie sie eine stabile Regierung bilden und Verantwortung übernehmen wolle. Das hat Steven Breetz, der Vorsitzende der brandenburgischen CDU-Landtagsfraktion, die CDU regiert hier in Brandenburg mit, heute gesagt. Ministerpräsident Woidke von der SPD macht deutlich, natürlich werde man mit einer künftigen Landesregierung Magdeburg zusammenarbeiten. Es könne aber aufgrund des Wahlergebnisses vom Sonntag ziemlich dauern, bis diese Regierung steht.
5: Na, erstmal wollen wir abwarten, was da passiert. Unser Kompass ist ganz klar, das Beste für die Menschen in Brandenburg zu erreichen. Und daran werden wir unsere Entscheidung dann auch messen. Ich fürchte, dass es jetzt eine lange Phase der Instabilität insgesamt gibt in unserem Nachbarland. Das hat natürlich auch eventuell negative Auswirkungen auf Brandenburg. Aber ich wünsche den Sachsen-Anhaltinern, dass es möglichst schnell eine handlungsfähige Regierung gibt, die noch dazu die richtigen Entscheidungen trifft.
4: Fazit, keine Verweigerungshaltung der Landesregierung hier in Potsdam. Aber wie es genau aussehen wird, müssen die kommenden Monate zeigen.
2: Ja, eine Frage, die sich ja auch stellt, ist, was das für die Zusammenarbeit der Innenministerien und die Zusammenarbeit der Verfassungsschutzbehörden bedeuten würde. Also will Brandenburg sicherheitsrelevante Informationen beispielsweise mit einem AfD-geführten Innenministerium in Magdeburg teilen?
4: Also wenn der Geheimnisschutz überhaupt nicht gewährleistet ist, dann dürfe die Brandenburger Landesregierung keine sicherheitsrelevanten Informationen weitergeben. Das hat uns Brandenburgs Innenminister Jan Redmann von der CDU gesagt. Dazu verpflichten von vornherein gesetzliche Regelungen. Und Redmann sagt auch, die Beamten in allen Ministerien, also egal ob in Brandenburg, in Berlin, in Bayern und auch in Sachsen-Anhalt, die seien der freiheitlich-demokratischen Grundordnung verpflichtet. Redmann sagt weiter:
6: Werden wir das sehr genau beobachten, wer in Sachsen-Anhalt Verantwortung übernimmt, wer auch Zugang bekommt zu geheimen Informationen und davon dann natürlich auch abhängig machen, inwieweit man geheime Informationen auch weiter mit Sachsen-Anhalt teilen kann. Vertrauen in die Vertraulichkeit ist Voraussetzung für einen Austausch auch von eingestuften von geheimen Informationen. Wenn es da Anlass zur Sorge gäbe, dass die Informationen weitergegeben werden könnten an Dritten, dann müssten wir den Austausch natürlich beschränken. Das sind wir denjenigen schuldig, die zur Informationsgewinnung auch beitragen.
4: Heißt für mich, mit einem AfD-geführten Innenministerium in Magdeburg, wenn es denn dazu kommen sollte, werden keine Informationen über die AfD ausgetauscht, die dann Quellen gefährden könnten.
2: Was die AfD in Sachsen-Anhalt ja mit der AfD in Brandenburg gemeinsam hat, ist, dass beide als gesichert rechtsextremistisch eingestuft werden. Was sagt denn die AfD Brandenburg dazu, dass eine Brandenburger Landesregierung mit der möglicherweise AfD-geführten Landesregierung in Sachsen-Anhalt keine sicherheitsrelevanten Informationen austauschen würde?
4: Also die AfD hier in Brandenburg frohlockt erstmal, dass sie in 3 Jahren in Brandenburg mindestens so erfolgreich sein würde bei Landtagswahlen wie vorgestern im Nachbarland. Und die AfD, die ja auch in Brandenburg als gesichert rechtsextremistisch eingestuft wird, verlangt hier, dass sofort ihre Beobachtung durch den Verfassungsschutz hier im Land Brandenburg eingestellt wird. Hans-Christoph Berndt, der Fraktionsvorsitzende der AfD.
7: Es ist bestenfalls lächerlich, wenn sich irgendjemand in Brandenburg Gedanken macht, ob Brandenburger Sicherheitsinteressen gefährdet sein könnten durch eine AfD-Regierung. Es ist auf der einen Seite lächerlich und auf der anderen Seite ein Beweis dafür, wie instrumentell der Verfassungsschutz benutzt wird und wie groß der Bedarf ist, diesen Verfassungsschutz, wenn es nach mir geht, komplett abzuschaffen.
4: Mutmaßung, ein möglicher AfD-Innenminister würde sicherheitsrelevante Informationen möglicherweise mit fremden Mächten, beispielsweise mit Russland, austauschen. Das sei totaler Unfug, hat Berndt heute zu beschwichtigen versucht.
2: Einschätzungen von unserem Landespolitik-Reporter Thorsten Südow aus Potsdam. Die Ergebnisse der aktuellen PISA-Studie, die dürften noch für viele Diskussionen sorgen. Während deutsche Schülerinnen und Schüler so schlecht abschneiden wie noch nie, liegt Japan auf Platz 1 unter den OECD-Staaten. Und zwar in allen 3 Kategorien. Naturwissenschaften, Mathematik und Lesen. Warum gerade Japan so gut bei dieser PISA-Studie abschneidet, das erklärt uns unser Korrespondent in Tokio, Thorsten Iffland.
8: Weil das japanische Bildungssystem den Kindern ziemlich exakt die Fähigkeiten beibringt, die bei der PISA-Studie auch abgefragt werden. Dazu kommt ein landesweit identisches Curriculum. Die Schülerinnen und Schüler sind auf dem Land und in der Stadt gleichermaßen gut ausgebildet. Im Unterricht und auch danach wird viel auswendig gelernt. Nachhilfe nehmen nicht nur die schwächeren Schüler. Das hilft bei standardisierten Tests wie PISA. Dazu kommen noch ein paar weichere Faktoren. Japanische Schüler gelten als sehr diszipliniert. Der kulturelle Stellenwert von Bildung ist sehr hoch, der Druck auf die Kinder allerdings auch. Um auf eine gute weiterführende Schule oder Uni zu kommen, muss man in seiner Schullaufbahn schon früh Aufnahmeprüfungen bestehen. Die guten Ergebnisse lassen sich auch damit erklären, dass in Japan die Schulen wegen Corona nur sehr kurz geschlossen waren und dass die Klassen insgesamt sehr homogen sind. Japan hat im internationalen Vergleich einen relativ geringen Anteil an Zuwanderern.
2: Aus Tokio, Thorsten Iffland. Ja, und in den Top 10 und deutlich über dem OECD-Durchschnitt liegt auch Estland und ist damit so gut wie kein anderes europäisches Land. Was der kleine baltische Staat im Bildungssystem richtig macht, das verrät unsere Korrespondentin Jana Sinram.
9: Estland schneidet schon seit Jahren sehr gut im PISA-Test ab. Dafür gibt es hauptsächlich zwei Gründe. Seit 2014 gilt im Bildungssystem das Prinzip, dass Lernen nicht nur darin besteht, Wissen zu erwerben, sondern auch darin, es anzuwenden und selbst Probleme zu lösen. Die Idee dahinter, wenn man eh alles googeln kann, lohnt es sich nicht mehr, Faktenwissen auswendig zu lernen. Die Lehrkräfte werden in Estland also nicht mehr als Wissensvermittler gesehen, sondern als Lernbegleiter. Und die Unterrichtsinhalte, die werden auch nicht zentral festgelegt, sondern an den Schulen selbst. Zweiter Punkt. Estland gilt schon lange als eines der digital fortschrittlichsten Länder der Welt. Computer und Tablets sind selbstverständliche Lernmittel. Auch Online-Lernen ist schon lange normal. Deshalb kamen viele Schülerinnen und Schüler in der Covid-19-Pandemie ungewöhnlich gut mit dem damaligen Fernunterricht klar. Und schließlich ist Bildung in Estland weniger als in anderen Ländern eine Frage des Elternhauses, sondern die Chancengleichheit gilt als relativ gut. Heißt, in dem baltischen Land schneiden auch Kinder aus sozioökonomisch schwächeren Gegenden bei PISA vergleichsweise gut ab.
2: Jana Sinram aus dem ARD-Studio Stockholm über die Erfolge von Estland in der schulischen Bildung. Ja, und warum Deutschland es einfach nicht schafft, von den PISA-Besten zu lernen, darüber spreche ich in gut 10 Minuten um kurz vor 16:30 mit dem Bildungsforscher Olaf Köller vom Leibniz-Institut für die Pädagogik der Naturwissenschaften in Kiel.
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2: Der deutsche Vizemeister Borussia Dortmund hat in der vergangenen Saison auf die heiße Herdplatte gegriffen und für diese Saison gelernt. Die Planungen für die Champions League sind diesmal nicht übertrieben selbstbewusst, sondern der Realität angepasst. Die Ligaphase überstehen und dann mal schauen. Das ist erstmal der Plan. Vergangene Saison wollte man ja bis ins Viertelfinale und hatte dann ein großes Finanzloch, als man früh ausschied. Auftaktgegner ist heute Abend Villarreal aus Spanien. BVB-Reporterin Daniela Müllenborn.
10: Das Ziel ist klar, der BVB will ins Champions-League-Achtelfinale, das er vergangene Saison noch verpasste, nach dem Aus in den Playoffs. Damals ging es in der Ligaphase ebenfalls gegen Villarreal. Dortmund gewann zu Hause 4:0. Um aufkommenden Übermut gleich einzudampfen, ordnet BVB-Trainer Niko Kovac ein.
11: Das vierte Tor fällt in der Nachspielzeit, ein Elfmeter, eine rote Karte. Es klang sehr sicher, aber es war trotzdem eine enge Geschichte.
10: Auch dass Villarreal in der spanischen Liga nach 4 Spieltagen bislang siegloser Tabellen-16. Ist, lässt er als Formbarometer nicht zu.
11: Wir wissen auch, wenn die Champions League ertönt, dann ist es nochmal was anderes.
10: Und trotzdem, sehr viel dickere Brocken kommen erst noch mit dem FC Arsenal, Inter Mailand und Europa-League-Sieger Aston Villa. Deshalb ist ein Auftaktsieg zu Hause gegen Villarreal fast schon Pflicht. Allerdings hat der BVB Defensivprobleme. Trainer Niko Kovac, könnten die Abwehrspieler ausgehen.
11: Wir als Trainer müssen schon immer wieder ein bisschen noch überlegen, müssen eine Idee mehr haben, müssen ein bisschen Fantasie mitbringen und die Fantasie, die geht uns nicht aus. Also wir werden schon irgendwie was zusammenschustern, wenn es denn sein sollte.
2: Dortmund gegen Villarreal. Wir übertragen die zweite Halbzeit live. Ja, warum nur die zweite? Vorher hören Sie bei uns noch die Wahlarena zur Berliner Abgeordnetenhauswahl. Und wir schauen nochmal zum Tennis. Alexander Zverev hat sich bei den US Open langsam warm gespielt. Glatt in 3 Sätzen hat Zverev heute Morgen gegen den Italiener Daderi gewonnen und das Viertelfinale erreicht. Aus New York, Tim Brockmeier.
12: Der mit Abstand stärkste Auftritt von Zverev bisher bei diesen US Open. Beim Deutschen passte nahezu alles. Aufschlagstark, vorhandstark, rückhandstark. Zudem spielte er durchgehend hochkonzentriert. Der Italiener Daderi hatte tatsächlich zu kaum einem Zeitpunkt des Matches eine Chance. Zverev, der um 21.15 Uhr Ortszeit und damit im Vergleich zu seinen bisherigen Matches in New York verhältnismäßig früh auf den Platz kam, spielte von Beginn an hellwach, führte schnell mit 4:0. Nach einer halben Stunde hatte der Deutsche den ersten Satz für sich entschieden. Auch im zweiten spielte er ein großartiges Niveau. Dominierte die Partie nach Belieben. Nach nur 1:15 zeigte die Videoleinwand im riesigen Ash Stadium eine 2:0 Satzführung für Deutschlands Nummer 1. Der dritte Durchgang verlief dann ausgeglichener, musste im Tiebreak entschieden werden. Am Ende aber machte Zverev auch den ungefährdet klar. Nach rund 2,5 Stunden stand sein Sieg fest. Eine Leistung, mit der sich Alexander Zverev in der Rangfolge der US Open Titelanwärter ganz weit nach vorne gespielt hat. Im Viertelfinale trifft er auf den Niederländer Botik van de Zandschulp, Nummer 70 der Welt. Zeigt Zverev erneut eine solch bockstarke Leistung, wird er ohne Probleme auch ins Halbfinale der US Open einziehen.
2: Zverev also im Viertelfinale, die Zusammenfassung von Tim Brockmeier.
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2: Der kommt jetzt von meinem Kollegen.
19: Und genau, der Kollege Steve Neuwirth ist im Feierabend. Hier ist Werner Schoninger, Brandenburg, A12, Frankfurt-Oder Richtung Berlin. Zwischen Fürstenwalde Ost und Storkow stockt es an der Dauerbaustelle. Aktuell 15 Minuten extra. Auf den Berliner Stadtautobahnen ist einiges los. Auf dem Stadtring Richtung Treptow Stau zwischen Schmargendorf und Albuinstraße. Stau deshalb auch auf den Überfahrten der A103 am Kreuz Schöneberg. Auf der A111 haben wir Stau stadtauswärts nach einem Unfall zwischen Sattwinklerdamm und Wald. Mannslusterdamm. Aktuell bis zu 40 Minuten plus. Der Flughafentunnel ist deshalb gesperrt. Statt einwärts am Weidmannslusterdamm 15 Minuten plus. Und auf der A115 statt auswärts 30 Minuten plus wegen Reparaturarbeiten zwischen Hüttenweg und Kreuz Zehlendorf. In Mitte ist die Friedrichstraße nach einem Unfall zwischen Reichstagsufer und unter den Linden in beiden Richtungen gesperrt. Und der Tiergartentunnel ist wegen Personalmangels bis morgen früh gesperrt. Rundherum Stau. Kommen Sie gut durch.
2: 20 nach 4.
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2: Mit Merit Reh, hallo. Er hat selbst Raketen zusammengebastelt und wollte damit offenbar das Stromnetz lahmlegen in Brandenburg und NRW. Vergangene Woche dann ein Bekennerschreiben. Danach hat die Polizei eine große Fahndung gestartet. Und jetzt offenbar Erfolg gehabt. Werner Schoninger hat die Nachrichten.
19: Die Polizei in Nordrhein-Westfalen hat den Mann gefasst, der für die Sabotagefälle an mehreren Stromversorgungsanlagen verantwortlich sein soll. Nach Behördenangaben wurde der Verdächtige in der Nähe des Kraftwerks Weißweiler bei Aachen festgenommen. Dabei hatte er, laut Landeskriminalamt, Sprengmittel bei sich. WDR-Reporter Benedikt Kaninski.
20: In den vergangenen Tagen soll Daniel V. mehrere Sabotageangriffe auf das deutsche Stromnetz in NRW und in Brandenburg im Umspannwerk Jenschwalde ausgeübt haben. Er hatte dabei offenbar versucht, mit selbstgebauten Raketen einen Kurzschluss an Hochspannungsleitungen auszulösen. In Bergheim war ihm das in der vergangenen Woche auch gelungen. Ein Teil der Kraftwerksblöcke fiel aus. Gestern Nachmittag hatte die Polizei dann in Weißweiler bei Aachen Abschussvorrichtungen an einer Hochspannungsleitung gefunden. Außerdem waren insgesamt 2 Bekennerschreiben aufgetaucht, die von Daniel V. stammen sollen.
19: Nach dem Cyberangriff auf die Berliner Verwaltung will der Senat so schnell wie möglich eine Anlaufstelle für Bürger und Unternehmen schaffen. Wie Digitalstaatssekretär Hauer angekündigt hat, wird eine zentrale Mailadresse eingerichtet. Dort könnten sich Menschen und Firmen melden, die fürchten, dass ihre persönlichen Daten von dem Cyberangriff betroffen sind. Zum Beispiel, weil sie Bauanträge beim Land Berlin gestellt haben. Wann diese Mailadresse erreichbar sein wird, ist aber noch unklar. Zunächst will der Senat weitere Informationen haben, welche konkreten Daten abgeflossen sind. Wegen des schwachen Abschneidens deutscher Schülerinnen und Schüler bei der jüngsten PISA-Studie wird der Ruf nach Konsequenzen laut. Die SPD-Bundestagsfraktion forderte einen Bildungsgipfel von Bund, Ländern und Kommunen. Es sei ein Alarmsignal, wenn Deutschland immer weiter zurückfalle und die soziale Herkunft über den Bildungserfolg entscheide, sagte Vize-Fraktionschefin Schmidt. Die Migrationsbeauftragte Pawlik schlägt ein verpflichtendes Vorschuljahr vor, um Sprachfähigkeiten und soziale Kompetenzen zu stärken. In der neuen PISA-Studie haben die 15-Jährigen in Deutschland in Lesen, Mathe und Naturwissenschaften so schlecht abgeschnitten wie noch nie. Die FDP-Politikerin Teuteberg könnte neue Beauftragte des Landes Brandenburg zur Aufarbeitung der SED-Diktatur werden. Amtsinhaberin Noke hat die 45-Jährige als Nachfolgerin vorgeschlagen. Sie selbst geht Anfang Oktober in den Ruhestand. Stefan Sperfeld, RBB 24.
21: Teuteberg sei eine geborene und gebliebene Brandenburgerin, die sich mit allen Fragen zum SED-Unrecht auskenne, so Noke. Die Entscheidung liegt beim Landtag. Parlamentspräsidentin Liedtke von der SPD sagte, sie werde Teuteberg empfehlen. Sie habe die Akzeptanz der Opferverbände. Teuteberg kommt aus Königs Wusterhausen. Sie ist stellvertretende FDP-Bundesvorsitzende.
19: Bundesfinanzminister Klingbeil hat den Haushalt für das kommende Jahr offiziell vorgestellt. Die Bundesregierung plant Ausgaben von mehr als 555 Milliarden Euro. Man dürfe sich nicht mehr von Krise zu Krise hangeln, sagte Klingbeil in seiner Rede im Bundestag. Deshalb investiere man in die Zukunft. Der Haushalt spiegele wider, wie sehr sich Dinge in Deutschland verändern. Kritik an den Plänen kam von der Opposition. Der haushaltspolitische Sprecher der AfD, Espen Diller, warf der Regierung vor, Deutschland in den Ruin zu treiben, vor allem wegen der hohen Zinsen. Der illegale Tabakhandel und die illegale Produktion von Zigaretten werden zu einem immer größeren Problem in der EU. Zu diesem Ergebnis kommt der Europäische Rechnungshof in einem Sonderbericht, der heute Abend veröffentlicht werden soll. Dem ARD-Politikmagazin Report Mainz liegt er bereits vor. Danach sind rund 9% der Zigaretten in der EU entweder illegal hergestellt oder geschmuggelt worden. Der Steuerschaden belaufe sich auf rund 13 Milliarden Euro jährlich. Die EU räumte auf Anfrage ein, dass die Kontrollen der Lieferketten in der Tabakindustrie nicht effizient genug seien. Die Finalisten für den Deutschen Buchpreis stehen fest. 5 der 6 Werke werden von Frauen geschrieben. Auf der sogenannten Shortlist sind Sheida Bassia, Franziska Gensler, Valerie Gordejew, Elias Hirschel, Peggy Mädler und Dana Vohwinkel. Ihre Werke wurden aus über 200 Titeln ausgewählt. Die Auszeichnung für den besten deutschsprachigen Roman findet Anfang Oktober statt, zum Auftakt der Frankfurter Buchmesse. Soweit die Nachrichten, weitere Meldungen aus Berlin und Brandenburg auf rbb24.de. Das Wetter bis zum Abend mal heiter, mal wolkig sowie einzelne Schauer. Aktuell in Berlin-Adlershof 27 Grad, in Wannsee 25, 26 Grad haben wir gerade in Angermünde und in Cottbus sind es 29. Nachts wechselnd bewölkt mit ein paar schwachen Schauern, tiefste Werte 17 bis 14 Grad. Morgen wolkenreich und örtlich etwas Regen, dabei wieder kühler mit höchstens 22 Grad. Die Zeit 16.25 Uhr.
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2: Mit Merit Rich grüße Sie. Ja, und wieder ein PISA-Schock. Deutschland rutscht in der neuen PISA-Studie auf einen historischen Tiefstand. In allen drei Bereichen, Naturwissenschaften, Lesen, Mathematik, sind deutsche Schülerinnen und Schüler schlechter geworden. Um es mal konkret zu übersetzen, einige Jugendliche sind wohl nicht in der Lage, einen kurzen Zeitungsartikel zu lesen oder im Supermarkt einen Rabatt auszurechnen. Eigentlich war die PISA-Studie 2001, also vor 25 Jahren, ja schon ein Warnsignal. Danach wollte Deutschland alles besser machen. Daraus ist wohl nichts geworden. Professor Olaf Köller ist Bildungsforscher am Kieler Leibniz-Institut für die Pädagogik der Naturwissenschaft und Mathematik und jetzt am Telefon. Hallo, Herr Professor Köller.
0: Ja, hallo, ich grüße Sie.
2: Diese neue PISA-Studie bestätigt, was wir ja eigentlich schon seit vielen Jahren wissen. Deutschland schafft es nicht, die unterschiedlichen Voraussetzungen von Kindern auszugleichen. Wir sagen seit vielen Jahren, dass wir benachteiligte Schüler besser fördern müssen. Warum klappt das denn nicht?
0: Ja, wir hatten ja immerhin nach PISA 2000 durchaus gute Programme, die uns gezeigt haben bis 2012, dass man schaffen kann. Es war ja so, dass nach PISA 2000 die Förderprogramme in Deutschland, Stichwort auch Leseförderung der besonders schwachen, Einführung des Ganztagesprogramms, positive Effekte hatten, sodass wir 2012 deutlich bessere Leistungen unserer Schülerinnen und Schüler hatten im Lesen, in Mathematik und auch den Naturwissenschaften. Und man muss es rückblickend so sehen, es ist den Bundesländern die Puste ein wenig ausgegangen in der Förderung und vor allem haben die Bundesländer auch zu wenig reagiert auf eine Veränderung der Schülerschaft. Wir haben heute einfach mehr Kinder im System, die viel, viel mehr Förderung brauchen als noch vor 25 Jahren.
2: Woran liegt das?
0: Das hat sicherlich teilweise etwas mit Zuwanderung zu tun. Wir haben schon 2012 darauf hingewiesen, dass wir mehr Kinder im Schulsystem haben werden, die sehr viel Sprachförderung brauchen. Dann ist es nochmal 2015, 2016 gekommen. Wir haben die Kriegsgeflüchteten auch aus der Ukraine. Also wir haben natürlich eine zunehmende Heterogenität in der Schule, in den Kitas. Und wir haben eigentlich keine adäquaten Programme, um auf diese Vielfalt zu reagieren, vor allem so massiv die Bildungssprache Deutsch bei den Zugewanderten, wie aber auch bei den sozial besonders benachteiligten deutschen Schülerinnen und Schülern zu fördern, dass sie wirklich in allen Fächern dann auch mitkommen. Denn für alle Fächer, das gilt für die Mathematik wie für die Naturwissenschaften, brauchen sie die deutsche Bildungssprache. Mhm. Und das zeigen die PISA-Ergebnisse jetzt deutlich. Die Zuwanderer der ersten Generation, also die Kinder, die selbst zugewandert sind, scheitern.
2: Ja, Sie haben jetzt verschiedene Aspekte angesprochen. Einerseits eben der lange Atem, der da vielleicht teilweise fehlt, Zuwanderung, aber eben auch, dass wir merken, dass wir viele Kinder schon vor der Schule nicht mehr richtig abholen, also dass die den Anschluss verlieren. Was müssen wir denn vielleicht in der Kita also schon neu denken?
0: Ja, wir diskutieren in der Kita ja auch seit Jahrzehnten die Stärkung des Bildungsauftrags. Und es ist teilweise immer noch nicht angekommen, dass die Kita der Ort sein muss, in dem die Kinder für insbesondere in der Bildungssprache Deutsch auch gefördert werden. Denn wenn die Kinder mit unzureichenden sprachlichen Kompetenzen eingeschult werden, haben sie keinerlei Chancen mehr in der Schule zu bestehen. Und wir haben empirische Befunde, die uns zeigen, dass eben gerade die Kinder mit Migrationshintergrund, wenn sie eingeschult werden in ihrer sprachlichen Entwicklung, aber auch in den mathematischen Vorläuferfähigkeiten, 2 Jahre hinter denen mit deutscher Herkunft hinterherhinken. Also wir müssen einfach den Bildungsauftrag in der Kita deutlich stärken. Wir müssen dafür werben, dass Sprachförderung systematisch stattfindet.
2: Ich meine, Zuwanderung gibt es auch in anderen Ländern. Vielleicht schauen wir mal in andere Länder. Warum schaffen wir es denn nicht, von denen zu lernen? Zum Beispiel auch, was modernere Konzepte angeht, Digitalisierung. Also ich denke da an Singapur, Japan, Estland.
0: Ja, also die asiatischen Länder haben natürlich keine Zuwanderung wie wir. Wir sehen, dass die europäischen Länder alle Probleme haben, jetzt auch mit der Integration der zugewanderten Jugendlichen. Aber ich glaube, wir können auch natürlich nicht uns darauf zurückziehen, allein die Bildungsmisere darauf zurückzuführen, dass es uns nicht gelingt, die Kinder mit Zuwanderungsgeschichte zu integrieren. Was wir von Asien sicherlich lernen können, Sie haben es selbst gesagt, Stichwort Digitalisierung, wie sieht eigentlich moderner mathematisch-naturwissenschaftlicher Unterricht aus, unter Nutzung digitaler Medien, aber auch mit Inhalten, wie sie wirklich in den Naturwissenschaften und in der Mathematik im 21. Jahrhundert relevant sind und nicht, wie sie im 20. Jahrhundert relevant waren.
2: Lehrermangel auch ein Thema, aber auch den erleben andere Länder. Also auch Lehrermangel ist ein europäisches Problem. Warum ist das für Deutschland aber hier so relevant auch?
0: Also es wird ja immer wieder betont, dass der Lehrkräftemangel das große Problem ist. Wir müssen aber dabei berücksichtigen, wir haben ja nicht erst rückgehende Leistung, seit wir einen Lehrkräftemangel haben. Wir haben auch nicht erst rückgehende Leistung, seit wir ChatGPT haben, sondern wir haben zurückgehende Leistung seit 14 Jahren, als diese Faktoren, die wir jetzt besprechen, noch gar nicht so bedeutsam waren. Also ich glaube, wir tun uns keinen Gefallen, Lehrkräfte-Quereinsteigende allein dafür verantwortlich zu machen, sondern die Frage ist, wie professionalisieren wir die grundständigen Lehrkräfte, aber auch die quer- und seiteneingestiegenen Lehrkräfte so, dass sie einen vernünftigen Unterricht machen können?
2: Thema Geld. Kurze Frage zum Schluss. Der Bundesfinanzminister hat heute seinen Haushaltsentwurf für 2027 vorgestellt. Darin mehr als 100 Milliarden Euro für Verteidigung, rund 15 Milliarden für Bildung. Hat die Politik das Problem nicht erkannt?
0: Doch, ich glaube schon, die Politik stellt ja 20 Milliarden für das sogenannte Startchancenprogramm zur Verfügung. Dabei müssen wir aber auch wirklich sagen, Geld allein macht nicht glücklich, sondern das zur Verfügung stehende Geld muss in kluge Programme transformiert werden.
2: Olaf Köller, vielen Dank für Ihre Zeit.
0: Danke auch.
2: Ja, und ich habe es gerade angesprochen. Der Bundestag hat seit heute Vormittag diskutiert über den größten Haushalt, über den das Parlament je debattiert hat. Es geht um einen neuen Haushalt und um 555 Milliarden Euro. Für die, die das jetzt nicht vor Augen haben, das ist eine Zahl mit 9 Nullen. So viel will die Bundesregierung im nächsten Jahr ausgeben. Noch ist der Haushalt erstmal ein Entwurf, über den die Abgeordneten heute das erste Mal diskutieren. Bis zur endgültigen Entscheidung dauert das dann noch ein wenig. Der Start in die Haushaltswoche ist natürlich auch vom Wahlsieg der AfD in Sachsen-Anhalt geprägt. Maximilian Ulrich aus dem Hauptstadtstudio hat die Debatte für uns verfolgt.
3: Lars Klingbeil spricht erstmal nicht über Finanzen. In den ersten 15 Minuten ist seine Rede eher eine Regierungserklärung. Hier spricht nicht nur der Finanzminister, sondern auch der Vizekanzler. 2 Tage nach dem Wahlsieg der AfD in Sachsen-Anhalt.
18: Wer zu Deutschland gehört, das entscheidet sich nicht an einem Nachnamen, einer Hautfarbe oder wo die Eltern geboren sind. Unser Wir ist größer, liebe Kolleginnen und Kollegen.
3: Und dann geht es ums Geld. Klingbeil plant im kommenden Jahr rund 555 Milliarden Euro auszugeben. Das sind etwa 31 Milliarden Euro mehr als in diesem Jahr. Schulden will der Staat im kommenden Jahr fast 119 Milliarden aufnehmen. Zusammen mit den Sonderschulden für Verteidigung, Infrastruktur und Klimaschutz sind es aber eigentlich 204 Milliarden Euro Schulden. Eine große Menge. Klingbeil rechtfertigt sich.
18: Wir bauen die Infrastruktur von morgen.
3: Das meiste Geld in Klingbeils Haushalt ist aber nicht für die Infrastruktur, sondern für Renten und Sozialleistungen vorgesehen. Auf Platz 2 der größten Ausgaben: Verteidigung und Sicherheit.
18: Wir machen uns vor Putin nicht klein. Ohne neue Schulden sich zu verteidigen, das ist wie ohne Rakete zum Mond fliegen, liebe Kolleginnen und Kollegen.
3: Und dann wischt sich Klingbeil den Schweiß von der Stirn, denn es wird nicht nur investiert, sondern auch gespart. Wohngeld, Elterngeld, Klimaschutz, Entwicklungshilfe. An vielen Stellen will die Bundesregierung den Rotstift ansetzen.
18: Ich möchte, dass wir in 10 Jahren auf diese Zeit zurückblicken und sagen können, als es darauf ankam, haben wir die richtigen Entscheidungen getroffen. Wir haben Deutschland stärker gemacht. Wir haben die Demokratie verteidigt, als die Rechtsextremisten sie zerstören wollten. Wir haben unsere Sicherheit gestärkt, als Putin uns bedroht hat. Wir haben die Wirtschaft wieder nach vorne gebracht und neue Arbeitsplätze geschaffen. Ich bin fest davon überzeugt, wir können das erreichen. Unser Land kann das.
3: Die Opposition lässt kaum ein gutes Haar am Haushaltsentwurf. Der AfD-Abgeordnete Michael Espendilla kritisiert die hohen Steuern an der Tankstelle und die enormen Zinsen für die Neuverschuldung.
5: In diesem Entwurf stehen 41 Milliarden Euro alleine für die Zinsen. Das ist mehr als die Ministerien für Gesundheit, Bildung, Familie, Wirtschaft, Justiz, Digitales und Umwelt zusammen zur Verfügung haben. 6 Ministerien, die wir nur für die Zinsen ausgeben.
3: Die Grünen kritisieren die Kürzungen beim Klimaschutz und vermeintliche Buchungstricks des Finanzministers. Der Linke Dietmar Bartsch fordert eine höhere Besteuerung von Vermögen.
6: Arbeit wird im Schnitt mit mehr als 40% besteuert, während Vermögen bei 25% abgegolten sind. Das ist Zementierung von Ungleichheit, meine Damen und Herren.
3: Und die Union? Der CDU-Abgeordnete Matthias Middelberg hat in der Opposition immer hohe Schulden kritisiert. Jetzt muss er die Rekordschulden verteidigen. Er tut das mit ernster Miene und betont, die Kreditfinanzierung muss abgebaut werden. Und er hat auch eine Idee, wo man sparen könnte.
22: Dabei, und das sage ich ausdrücklich, ist auch nicht jedes Programm, wo Klima draufgeschrieben steht, ein Tabu.
3: Die Debatte über den Haushaltsentwurf ist erst der Anfang eines langen Prozesses im Bundestag. Der Entwurf dürfte noch viel diskutiert und auch bearbeitet werden. Er soll bis Ende des Jahres verabschiedet werden.
2: Hauptstadtkorrespondent Maximilian Ulrich über den Haushaltsentwurf und die Debatte dazu heute im Bundestag.
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2: Es ist ein eher ernüchterndes Ergebnis für die Städte in unserer Region. Der Digitalverband Bitkom hat heute zum 8. Mal ein Ranking präsentiert, wie digital deutsche Großstädte inzwischen aufgestellt sind. Und das Ergebnis: Berlin, Potsdam und Cottbus sind von den Spitzenplätzen ziemlich weit entfernt. Wirtschaftsreporter Martin Polanski berichtet.
23: 83 Großstädte gibt es in Deutschland, also Städte mit mehr als 100.000 Einwohnern. Was den digitalen Fortschritt angeht, liegt Potsdam laut dem sogenannten Smart City Index auf Platz 31, Berlin dahinter auf Platz 33 und Cottbus auf Platz 81 und ist damit deutschlandweit drittletzter. Sven Wagner vom Digitalverband Bitkom zu unserer Region.
24: Wir sehen wirklich große Schwächen im Bereich Verwaltung und auch Energie und Umwelt. Da muss man sagen, da hängen wir eher im Mittelfeld fest. Natürlich in jeder Region lassen sich auch Positivbeispiele nennen. Natürlich mit unserer digitalen Szene in Berlin stehen wir gut da. Aber insgesamt, was den Faktor Digitalisierungsgrad der Städte angeht, einfaches Mittelfeld.
23: Für den Smart City Index wurden Daten und Statistiken ausgewertet und auch die Städte selbst befragt. Wie steht es um die Vernetzung der Verwaltung? Welche digitalen Angebote können Bürger nutzen? Wie gut sind die Städte mit Glasfaser oder 5G versorgt? Wie steht es um die digitale Optimierung des Verkehrs oder auch der Energieversorgung? Auf Platz 1 sieht der Digitalverband Stuttgart, gefolgt von München, Hamburg, Nürnberg und Düsseldorf.
25: Das digitale Deutschland ist schon sehr unterschiedlich. Wenn wir wirklich die Plätze 1 und den Platz 83 anschauen, da sind schon wirklich ganz, ganz große Welten dazwischen.
23: Sagt Bitkom-Präsident Ralf Wintergerst. Auffällig, die digital gut aufgestellten Städte sind vergleichsweise reich. Und von den ostdeutschen Großstädten liegt nur Leipzig unter den Top 20. Schlusslicht im Osten ist Cottbus, erläutert Sven Wagner die vorliegenden Daten.
24: Man hat keine smarte Straßenbeleuchtung im Einsatz. Wir haben ein digitales Wärmekataster bisher nur geplant, immer noch nicht im Einsatz. Da sind andere Städte weiter und das führt dazu, dass man eben Schlusslicht ist.
23: Für Berlin, Potsdam und Cottbus gilt gleichermaßen, dass sie sich im Vergleich zum letzten Ranking vor einem Jahr nicht verbessert haben. Als Lichtblick sieht Bitkom einzelne Pilotprojekte wie den Chatbot der Berliner Verwaltung. Nach Einschätzung von Bitkom-Präsident Wintergerst sind finanzschwache Städte zwar im Nachteil, aber könnten von digital besser aufgestellten Kommunen durchaus profitieren.
25: Ein wirklich konkreter Vorschlag wäre, geht auf Städte zu, die Best Practices haben, guckt, wie ihr die Anwendung teilen könnt. Man könnte sich auch die Kosten für den Support und die Weiterentwicklung teilen und damit auch Budgetentlastung erreichen. Ich glaube, das wäre die effektivste, schnellste Maßnahme, weil das spart jedem und allen Geld und man muss das Rad nicht neu erfinden.
23: Zum riesigen Datenleck in Berlin und möglichen Ursachen macht die Studie übrigens keine Aussagen. Laut Bitkom ist das Thema Datensicherheit nicht untersucht worden.
2: Martin Polanski zur Bitkom-Studie und dem Smart City Index. Schauen wir uns das Wetter an für Berlin und Brandenburg. Bis zum Abend haben wir einen Mix aus Sonne und Wolken. Vereinzelt kann es regnen. Die aktuellen Temperaturen liegen so zwischen 25 und 30 Grad. Und die Nacht dann wechselnd bewölkt. Ein paar schwächere Schauer auch dabei. Und es kühlt dann ab auf 17 bis 14 Grad.
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2: Den hat Werner Schoninger.
19: Brandenburg A12 Berlin Richtung Frankfurt-Oder. Zwischen Storkow und Demseebrücke stockt es an der Dauerbaustelle, aktuell 20 Minuten plus. Auf den Berliner Stadtautobahnen ist einiges los. Auf dem Stadtring Richtung Treptow staut es sich zwischen Schmargendorf und Albuinstraße, hier 25 Minuten plus. Stau deshalb auch auf den Überfahrten der A103 am Kreuz Schöneberg. Oder auf der A111 haben wir Stau und 20 Minuten plus zwischen Dreieck Charlottenburg und dem Flughafentunnel. Dieser ist wegen Überlastung gerade gesperrt. Und auf der A115 sind es 20 Minuten plus wegen Reparaturarbeiten zwischen Hüttenweg und Kreuz Zehlendorf. Der Tiergartentunnel ist wegen Personalmangels bis morgen früh gesperrt. Rundherum Stau in Tiergarten und Mitte und weitere Staus mit bis zu 15 Minuten plus rund um Mühlendammbrücke und Moritzplatz, Petersburger Straße Richtung Landsberger Allee, Hermann- und Karl-Marx-Straße Richtung Britz und Malchow-Chaussee stadtauswärts. In Mitte konnte die Unfallstelle auf der Friedrichstraße eben geräumt werden. Der Stau baut sich ab. 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
2: 20 vor 5.
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2: Mit Merit Reh. Es war schon kurios vergangene Woche. Die Bundesregierung hatte gerade Russland für den versuchten Drohnenangriff in Leipzig verantwortlich gemacht. Da gab es direkt zwei neue Sabotageversuche an Umspannwerken in Brandenburg und NRW. In diesen Fällen gab es ein Bekennerschreiben. Die Polizei hat den mutmaßlichen Täter dann gesucht und gefunden. Werner Schoninger.
19: Nach den Sabotageakten auf die Stromversorgung in mehreren Bundesländern hat die Polizei einen Verdächtigen festgenommen. Polizei und Staatsanwaltschaft in Köln haben mitgeteilt, dass der Mann in der Nähe eines Kraftwerks bei Aachen gefasst wurde. Er habe Sprengmittel bei sich gehabt. Katharina Trümper, RBB 24.
4: Nach dem Mann war mit einem Haftbefehl der Staatsanwaltschaft Cottbus tagelang gefahndet worden. Der 48-jährige Mann aus Nordrhein-Westfalen steht im Verdacht, mit Spreng- und Brandvorrichtungen versucht zu haben, die Stromversorgung zu unterbrechen. Vor einer Woche waren solche Vorrichtungen an einem Umspannwerk unweit des Kohlekraftwerks Jänschwalde im Süden Brandenburgs gefunden worden. Am selben Tag wurde auch in Nordrhein-Westfalen ein ähnlicher Sabotageakt aufgedeckt. Danach kam es zu weiteren Vorfällen, darunter auch in Sachsen. Zu der Sabotageserie gibt es Bekennerschreiben, die die Ermittler dem Tatverdächtigen zuordnen. Darin begründet er die Angriffe auf das Stromnetz mit dem Kampf gegen fossile Energien.
19: Nach dem Cyberangriff auf die Berliner Verwaltung will der Senat so schnell wie möglich eine Anlaufstelle für Bürger und Unternehmen schaffen. Wie Digitalstaatssekretär Hauer angekündigt hat, wird eine zentrale Mailadresse eingerichtet. Dort könnten sich Menschen und Firmen melden, die fürchten, dass ihre persönlichen Daten von dem Cyberangriff betroffen sind, zum Beispiel, weil sie Bauanträge beim Land Berlin gestellt haben. Wann diese Mailadresse erreichbar sein wird, ist aber noch unklar. Zunächst will der Senat weitere Informationen haben, welche konkreten Daten abgeflossen sind. Ausführliche Informationen dazu können Sie nach diesen Nachrichten hören. Weil deutsche Schülerinnen und Schüler in der neuen PISA-Studie so schlecht abgeschnitten haben wie noch nie, werden Forderungen nach Konsequenzen laut. Der Drogenbeauftragte der Bundesregierung Streeck mahnt erneut an, die Nutzung sozialer Medien einzuschränken. Arbeitgeberpräsident Dulger fordert eine bessere Lehrerausbildung. Der Brandenburger Bildungsminister Hoffmann sagte, man müsse genau hinschauen, wo Schülerinnen und Schüler Unterstützung brauchen. Bildungspolitik müsse dabei aber vorausschauend gedacht werden, so der CDU-Politiker im RBB.
7: Wenn man etwas ändert, dann kann man nicht gleich am nächsten Tag die Ergebnisse ablesen. Insofern glaube ich, haben wir bereits die richtigen Weichen gestellt. Wir wollen stärker auf die Basiskompetenzen, auf die Grundfertigkeiten setzen. Wir haben unsere Lesen, Schreiben, Rechnen-Offensive aufgerufen. Und insofern bin ich überzeugt, dass wir auf dem richtigen Weg sind. Wir müssen ihnen nur weitergehen und dann werden irgendwann auch die Ergebnisse folgen.
19: Der Brandenburger Bildungsminister Gordon Hoffmann, CDU. Im vergangenen Jahr sind mehr als 1000 Menschen durch Streubomben verletzt oder getötet worden. Das geht aus einem Bericht hervor, den ein Bündnis aus Nichtregierungsorganisationen vorgelegt hat. Danach hat sich die Opferzahl mehr als verdreifacht. Bei der großen Mehrheit handele es sich um Zivilisten, 2/5 davon Kinder, hieß es. Der größte Anstieg ergibt sich durch den Ukraine-Krieg. Der Beschuss vor allem von dicht besiedelten Gebieten sei massiver geworden. 2008 haben über 100 Staaten der Welt mit der Osloer Konvention den Einsatz und die Produktion von Streubomben geächtet. Die USA, China, Russland und die Ukraine gehören der Konvention aber nicht an. Die Berliner Staatsanwaltschaft hat die Ermittlungen gegen die Neuköllner Jugendstadträtin Nagel eingestellt. Das hat die Behörde dem RBB bestätigt. Der linken Politikerin wurde vorgeworfen, mitgeholfen zu haben, eine mutmaßliche Vergewaltigung in einem Jugendzentrum zu vertuschen. Dieser Anfangsverdacht habe sich nicht bestätigt, so die Staatsanwaltschaft. Aufsehen erregte vor allem, dass weder das Jugendzentrum noch das zuständige Jugendamt umgehend Anzeige erstattet haben. Wie die Partei Die Linke außerdem bekannt gab, will Nagel ihr Amt als Jugendstadträtin im Oktober aufgeben. Dafür wurden persönliche Gründe genannt. In Südfrankreich sind Unbekannte vergangene Woche in das Renoir-Museum in der Nähe von Nizza eingebrochen. Sie haben 4 Gemälde des impressionistischen Malers gestohlen. 2 davon haben sie auf der Flucht im Garten zurückgelassen, wie der Bürgermeister der Stadt Cagnes-sur-Mer mitteilte. Der Schaden wird auf mehrere Millionen Euro geschätzt. 2 Täter sollen von Überwachungskameras gefilmt worden sein. In Frankreich gibt es immer wieder Kunstdiebstähle. Zu den spektakulärsten zählt der Einbruch im Louvre vor knapp einem Jahr. Soweit die Nachrichten. 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Das Wetter. Bis zum Abend mal heiter, mal wolkig, auch einzelne Schauer. Aktuell in Berlin-Spandau Eiskeller 28 Grad und in Marzahn 27, in Wittstock-Dosse 25 und in Guteborn 30 Grad. Nachts wechselnd bewölkt mit ein paar schwachen Schauern, tiefste Werte 17 bis 14 Grad. Morgen wolkenreich und örtlich etwas Regen, dabei wieder kühler mit höchstens 22 Grad. Die Zeit 16.45 Uhr.
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2: Hier ist Merit Reh. Hallo. Seit Freitag geistern die Daten, die beim Hackerangriff auf 2 Berliner Senatsverwaltungen erbeutet wurden, im Darknet umher. Nach und nach kommt das ganze Ausmaß ans Licht. Heute Mittag gab es dazu nochmal eine Pressekonferenz mit dem regierenden Bürgermeister Kai Wegner und Digitalstaatssekretär Florian Hauer, beide CDU. Landespolitikreporterin Sabine Müller hat zugehört und uns vor einer guten Stunde auf den neuesten Stand gebracht. Es hieß ja erst, dass durchaus sensible Daten zum Beispiel zur kritischen Infrastruktur gehackt wurden. Jetzt hat Hauer im Innenausschuss gestern gesagt, es sollen keine Daten mit nationaler Sicherheitsrelevanz abgeflossen sein. Und ich wollte erst mal wissen, was jetzt also richtig ist.
8: Ja, dazu hat er heute auch noch mal was gesagt. Seine Erklärung, ich paraphrasiere das jetzt mal, es gibt unterschiedliche Arten von Sensibilität, von sensiblen Daten. Also der Digitalstaatssekretär hat gesagt, er könne nicht ausschließen, dass Daten zur kritischen Infrastruktur abgeflossen seien. In dem, was die Hacker da ins Netz gestellt hatten, war ja zum Beispiel die Rede von Daten zur Verwundbarkeit der Berliner Wasserversorgung. Was der Digitalstaatssekretär heute aber sehr deutlich gesagt hat, man habe bisher nichts gefunden mit maximaler Kritikalität, so hat er das genannt, also zum Beispiel zur Abwehrfähigkeit Deutschlands. Er hat auch gesagt, die Bundeswehr sei relativ entspannt. Die wüssten ja, was sie überhaupt weitergegeben hätten, sozusagen, was da drin sein könnte. Der regierende Bürgermeister Kai Wegner hat es auch nochmal sehr deutlich gesagt, die militärische Verteidigungsfähigkeit Deutschlands sei durch diesen Hack nicht gefährdet.
2: Ist da Ihr Eindruck, dass man das Ganze vielleicht versucht runterzuspielen?
8: Ich hoffe es ehrlich gesagt nicht. Man muss es so ein bisschen befürchten, weil wir haben ja in den letzten Tagen doch zum Beispiel auch von Verteidigungspolitikern aus dem Bundestag gehört, die gesagt hatten, da habe es Datenabfluss von gravierendem Ausmaß gegeben, gefährde unsere nationale Sicherheit, vertrauliche Papiere der Bundeswehr und so weiter. Da hat der Digitalstaatssekretär der Berliner heute sehr deutlich gesagt, man solle jetzt nicht auf Gerüchte und so weiter, sondern man sei eben dabei, jetzt diese Dateien zu überprüfen. Und wie gesagt, bisher habe man nichts von maximaler Kritikalität gefunden.
2: Diese Senatskanzlei hat ja eine US-Firma beauftragt. CrowdStrike heißt die. Die soll die Landes-IT auf Schäden, aber auch Spuren untersuchen. Da gab es jetzt aber Streit. Lichtenberg wollte die nicht auf seine Server lassen. Was steckt da drin in diesem Streit?
8: Ja, Lichtenberg hatte tatsächlich große datenschutzrechtliche Bedenken, hat gesagt, die hätten viel zu viel Zugriff, damit könne sozusagen alles überwacht werden, hatte auch Sorge, dass man diese Firma nie wieder runterkriegt von den Servern, wenn die einmal drauf ist. Der Digitalstaatssekretär Florian Hauer konnte eben bei der Pressekonferenz verkünden, dass sie kurz vorher mit dem Bürgermeister von Lichtenberg gesprochen haben und der Bezirk jetzt auch sagt, sie machen mit, also sie lassen CrowdStrike auch auf ihre Server. Da im Bezirk, der Regierende Bürgermeister Kai Wegner hat auch nochmal sehr deutlich gesagt, es gehe hier nicht um Bezirksinteressen von Einzelnen, sondern um die Sicherheit von allen. Und es wurde sehr betont, diese Firma, ja, ist eine amerikanische Firma, ja, die arbeitet zum Beispiel auch mit Firmen wie Palantir zusammen, die ja in Berlin normalerweise mit ganz spitzen Fingern angefasst wird, was zum Beispiel KI, Datenüberwachung und so weiter angeht. Aber es sei auch geklärt, alle Daten nur auf europäischen Servern, nicht auf amerikanischen. Und wenn die da fertig seien, würde das natürlich auch alles gelöscht. Also offensichtlich hat man die Bedenken Lichtenbergs ausgeräumt.
2: Okay. Haben Hauer und Wegner denn noch mal was Neues dazu gesagt, wie sie Bürger, die betroffen sein könnten, informieren wollen?
8: Ja, das haben sie. Sie wollen eine Anlaufstelle für besorgte Bürgerinnen und Bürger einrichten. Das soll eine zentrale E-Mail-Adresse sein. Da könnten sich dann Menschen melden, die fürchten müssen, dass vielleicht auch ihre persönlichen Daten vom Hack betroffen sind, weil sie zum Beispiel Bauanträge beim Land Berlin gestellt haben. Das lag ja alles dann darum auf den Servern in diesen Verwaltungen. Das Problem ist, wann diese Mail-Adresse erreichbar sein soll, ist noch nicht klar. Es heißt jetzt, so schnell wie möglich. Aber der Senat hat ziemlich klar gemacht, bevor wir das einrichten, wollen wir ja auch in der Lage sein, Antworten zu geben. Also sie wollen jetzt erstmal noch mehr wissen, welche konkreten Daten abgeflossen sind. Aber dieses Herunterladen und auch die Analyse der Dateien aus dem Darknet gestaltet sich offenbar sehr zeitaufwendig.
2: Ja, und noch kurz zum Schluss. Der Digitalstaatssekretär hat ja auch gesagt, dass es noch mehrere Wochen dauern könnte, die ganzen Daten eben zu sichten. Ich höre daraus auch über die Wahl am 20. September hinaus.
8: Ja, das klang für mich so. Also er hat gesagt, keine Ahnung, wie lang der Zeitraum für die Untersuchung noch dauern würde. Da könne er keine präzise Antwort geben. Aber das klang tatsächlich so, als ob das länger dauern wird. Jetzt ist ja gerade auch noch die akute Phase sozusagen dieses Hacks. Und dann will man sich eben darauf konzentrieren, wie kann man jetzt das Landesnetz in Zukunft deutlich stärker machen. Härten hat der Regierende Bürgermeister das genannt. Er hat auch gesagt, dafür werden alle finanziellen und personellen Ressourcen zur Verfügung gestellt. Was das kostet, weiß man noch nicht.
2: Sabine Müller aus unserer Landespolitik-Redaktion für Berlin. Ja, und die Wahl beschäftigt uns natürlich auf verschiedenen Ebenen. Mein Berlin, dein Berlin. Kurz vor der Wahl am 20. September versuchen wir mal den Perspektivwechsel, die eigene Stadt mit den Augen eines anderen sehen. Bianca und Philipp haben das für uns gemacht. Sie ist Fußball, er Opernfan. Er hat sie also mit in die Oper genommen und sie ihn mit ins Stadion zu Union. Was dabei rausgekommen ist und was das mit Politik zu tun hat, das fasst rbb24-Inforadio-Reporter Alex Krämer zusammen.
9: Treffen vor der alten Försterei in Köpenick.
10: Bianca, hallo.
11: Hallo, Bianca. Philipp, freut mich.
10: Ich habe ein Geschenk für dich.
11: Oh, ja, danke.
10: Ein Schal. Man darf nicht ohne Schal ins Stadion gehen.
11: Okay, I love it.
9: Für Philipp ist das hier eine fremde Welt. Noch in der S-Bahn mit den ganzen Fußballfans fühlte er, schwuler Mann, Anfang 30 und eben Opernfan, sich nicht so wohl. Bianca aber steckt ihn an mit ihrer Begeisterung, nicht nur für Union und für den Sport, sondern dafür, was alles dranhängt am Fußball. Jugendarbeit, Selbsthilfegruppen für Menschen mit Depressionen oder Suchterkrankungen, ganz, ganz viel Breitensport.
10: Wir bemühen uns wirklich, ein Stadionerlebnis zu kreieren für alle.
11: Diese Vielzahl an Projekten, von denen du erzählt hast, die alle vom Verein aus gehen, also würde ich jetzt in Zukunft, glaube ich, differenzierter auch auf Themen wie Förderung nochmal anders sehen.
9: Förderung ist das politische Stichwort für Kirsten Buchmann aus der RBB 24 Landespolitikredaktion. Sie hat in die Wahlprogramme geguckt und erklärt, den Breitensport fördern, das findet sich bei allen Parteien. Unterschiede zeigen sich eher beim Thema Olympia. CDU, SPD, FDP und AfD sehen Olympische Spiele als Chance, von der alle Sportlerinnen und Sportler profitieren, durch bessere Sportstätten.
12: Es gibt aber auch die ganz gegenteilige Auffassung. Die Linke sagt Nein zu Olympia, mithin
8: Hinweis auf die Unterfinanzierung des Breitensports. Die Grünen finden, die laufende Olympia-Bewerbung sei ökologisch und sozial derzeit nicht verantwortbar. Sie warnen zudem, Olympiakosten explodierten regelmäßig und das BSW findet, Bewerbungen für Sportgroßevents wie Olympia dürften nicht auf Kosten des Breitensports vorangetrieben werden.
9: Vom Sport zur Oper. Nun nimmt Philipp Fußballfan Bianca mit. Jetzt ist sie dran mit Fremdeln.
12: Grundsätzlich denkt man natürlich schon, dass sie alle ein bisschen overdressed sind und ein bisschen, naja, wie man so schön sagt, Etipetete ein bisschen.
9: Aber auch sie lässt sich darauf ein. Mozart, Zauberflöte, Musik, Licht, Farben, Gesang, alles live. Für Philipp das Größte.
13: Es erdet dich irgendwie anders oder verbindet dich anders mit dem Geschehen, zu wissen, das passiert gerade in Echtzeit. Und auch zu wissen, dass dadurch jede Aufführung einzigartig ist.
12: Also mich beeindruckt wirklich die Leistung, weil ich erkenne, dass da ja wahrscheinlich bei jedem Einzelnen auf dieser Bühne Jahrzehnte Arbeit hintersteckt.
9: Fußball und Oper, Sport und Kultur bringt die Leute zusammen. Da sind sich beide einig. Und sogar mal ohne Handy. Das ist in der Oper wie im Stadion verpönt. Kulturförderung beibehalten oder sogar ausbauen, das findet sich auch in den Programmen zur Abgeordnetenhauswahl. Unterschiede gibt es bei der Ausrichtung. Linke, SPD und Grüne betonen die Förderung der freien Szene. Die CDU setzt einen Schwerpunkt auf den Erhalt der großen Kulturinstitutionen. Die AfD will stärker ins Traditionelle. Kultur wie Sport brauchen Förderung aus dem Landeshaushalt. Aber Geld? Das wird eher weniger, erklärt Landespolitik-Reporterin Kirsten Buchmann.
8: Voraussichtlich werden in diesem Jahr allein schon 4,6 Milliarden Euro fehlen im Berliner Landeshaushalt. In der neuen Legislaturperiode dürfte es sogar noch knapper sein, denn unter anderem sind Rücklagen inzwischen weitgehend aufgebraucht.
9: Das erhöht absehbar den Druck. Geld für Sport und Kultur läuft im Haushalt unter freiwillige Ausgaben. Im Unterschied zu zum Beispiel Sozialleistungen und Gehältern der Landesbediensteten, die in jedem Fall gezahlt werden müssen.
2: Mein Berlin, dein Berlin, unsere Aktion zur Abgeordnetenhauswahl. Heute ging es um Politik geht's immer, aber heute ging's um Kultur und Sport. Der Beitrag von Alex Krämer und morgen schauen wir dann auf das große Thema Wohnen.
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2: Der Schriftsteller Günther de Bruijn galt als einer der wichtigsten Chronisten Brandenburgs. In diesem Jahr wäre er 100 Jahre alt geworden. Ein Jubiläum, das an vielen Orten in Brandenburg begangen wird. Zum Beispiel arbeiten auf der Burg Beskow gerade einige Künstler auf den Spuren des Autors. Heute gab es einen ersten Einblick in die Werke und RBB-Reporterin Eva Kirchner war dabei.
14: Unterm Dach des Salzhauses, auf dem historischen Burghof oder in den modernen Bühnenpavillons. Die Burg Beskow hat sich in ein großes Kunstatelier verwandelt. 7 Künstler und Künstlerinnen aus Berlin, Brandenburg und Sachsen-Anhalt sind auf den Spuren von Günther de Bruijn bzw. erforschen die Einsamkeit. Die eigene, die anderer oder die, die Günther de Bruijn in seinem Refugium im Wald bei Görsdorf erfahren hat. Für die Malerin Ulla Walter aus Schöneiche eine besondere Aufgabe.
15: Ich weiß natürlich, dass es sehr viele Menschen gibt, die im tragischen Sinne einsam sind. Und da ist es für mich eine kleine Herausforderung, mit künstlerischen Mitteln die negative Einsamkeit zur positiven zu lenken.
14: Die 71-Jährige kombiniert unter dem Titel »O Einsamkeit, du weites Feld« klassische Malerei, Videokunst und Texte von Günther de Bruijn. Und sie hat die alte Schäferei an der Blabbermühle selbst besucht.
15: Ich wollte mir vorstellen, wie Günther de Bruijn sich gefühlt hat, als er seinen Wohnort oder Schaffensort damals gesucht und gefunden hat.
14: Eine Erfahrung, die der Fotograf Sven Gatter vor 3 Jahren bereits gemacht hat. Das 2-monatige Abseitsstipendium der De Bruijn Stiftung hat den heute 47-Jährigen dorthin geführt.
16: Und habe da einen sehr intensiven Eindruck von dem Ort, an dem Günther de Bruijn gelebt hat, bekommen.
14: Im Rahmen des Künstlerplenärs will er seine damals begonnene Arbeit nun beenden.
16: Jetzt habe ich versucht, das auf eine generellere Ebene zu setzen und habe mich noch mal stärker mit dem Phänomen Einsamkeit beschäftigt, unabhängig von der Person Günther de Bruijn.
14: Entstanden sind Fotografien und Lyrik, die ab Sonntag im Rahmen einer Ausstellung auf der Burg Beskow zu sehen sein werden. Eine Ausstellung, die die gesamte Bandbreite von Kunst zu bieten hat, so Stefanie Lubasch, Leiterin der Burg Beskow.
17: Also man wird Werke der bildenden Kunst sehen können. Es wird Zeichnungen geben. Wir haben eine Spoken-Word-Künstlerin. Da wird man also auch was auf die Ohren bekommen. Wir haben einen Metallkünstler. Also die Bandbreite ist wirklich sehr groß.
14: Bis zum 1. November, dem 100. letzten Geburtstag von Günther de Bruijn wird die Ausstellung auf der Burg Beeskow zu sehen sein. Darüber hinaus sind im Rahmen des Jubiläumsjahres weitere Veranstaltungen geplant. So sollen Ende Oktober in der Landesvertretung Brandenburg in Berlin zwei neue Publikationen aus dem Nachlass de Bruijns vorgestellt werden. Eine davon ist die neue Mittagsgöttin, gibt Wolfgang de Bruijn von der de Bruijn Stiftung einen Ausblick.
0: Eine Nach- und Neuerzählung des ja eigentlich unlesbaren Romans von Wilhelm Boeltje, aber es ist eine Zeit, die eigentlich sehr viel Parallelen zur Gegenwart hat und behandelt unter anderem auch die sorbische Sagengestalt der Mittagsfrau.
14: Geplant sind außerdem Lesungen unter anderem in Erkner, Storkow und Kossenblatt, jenem Ort, dessen Schloss Günther de Bruijn ein ganzes Buch gewidmet hat.
2: Eva Kirchner über den Schriftsteller Günther de Bruijn, der in diesem Jahr 100 Jahre alt geworden wäre, und an ihn erinnern zahlreiche Veranstaltungen in Brandenburg in diesem Herbst.

0: 15 sind es 20 Minuten plus stadtauswärts wegen Reparaturarbeiten zwischen Hüttenweg und Kreuz Zehlendorf. Stadteinwärts aktuell 10 Minuten plus vor dem Kreuz Zehlendorf. Stau auch in Tiergarten und Mitte. Der Tiergartentunnel ist wegen Personalmangels bis morgen früh gesperrt. 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
1: 17 Uhr.
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1: Mit Merit Reh, ich grüße Sie. Erst Brandenburg, dann Nordrhein-Westfalen. Genau eine Woche sind die Anschläge auf Umspannwerke jetzt her. Seitdem hat der mutmaßliche Täter ein Bekennerschreiben veröffentlicht und noch weitere Ziele genannt. Dazu wird es jetzt aber wohl nicht mehr kommen. Mehr in den Nachrichten mit Werner Schoninger.
0: Die Polizei hat einen Mann festgenommen, der wegen der Sabotage auf das Stromnetz in mehreren Bundesländern verantwortlich sein soll, unter anderem in der Nähe des Kohlekraftwerks in Jenschwalde. Nach Behördenangaben wurde der Mann in der Nähe eines Kraftwerks bei Aachen festgenommen. Er habe Sprengmittel bei sich gehabt. Außerdem hätten Einsatzkräfte im Unterholz weitere Sprengladungen gefunden. Die Staatsanwaltschaft in Cottbus ermittelt gegen den 48-Jährigen wegen des Verdachts der Herbeiführung einer Sprengstoffexplosion und der Störung öffentlicher Betriebe. Der Verdächtige soll Anlagen gebaut haben, um Drähte in Stromleitungen zu schießen. Ihm werden entsprechende Bekennerbriefe zugeschrieben. Nach dem Cyberangriff auf die Berliner Verwaltung will der Senat so schnell wie möglich eine Anlaufstelle für Bürger und Unternehmen schaffen. Wie Digitalstaatssekretär Hauer angekündigt hat, wird eine zentrale Mailadresse eingerichtet. Dort könnten sich Menschen und Firmen melden, die fürchten, dass ihre persönlichen Daten von dem Cyberangriff betroffen sind, zum Beispiel weil sie Bauanträge beim Land Berlin gestellt haben. Wann diese Mailadresse erreichbar sein wird, ist aber noch unklar. Zunächst will der Senat weitere Informationen haben, welche konkreten Daten abgeflossen sind. Weil deutsche Schülerinnen und Schüler in der neuen PISA-Studie so schlecht abgeschnitten haben wie noch nie, werden Forderungen nach Konsequenzen laut. Der Drogenbeauftragte der Bundesregierung Streeck mahnt erneut an, die Nutzung sozialer Medien einzuschränken. Arbeitgeberpräsident Dulger fordert eine bessere Lehrerausbildung. Der Brandenburger Bildungsminister Hoffmann sagte, man müsse genau hinschauen, wo Schülerinnen und Schüler Unterstützung brauchen. Bildungspolitik müsse dabei aber vorausschauend gedacht werden, so der CDU-Politiker im RBB.
3: Wenn man etwas ändert, dann kann man nicht gleich am nächsten Tag die Ergebnisse ablesen. Insofern glaube ich, haben wir bereits die richtigen Weichen gestellt. Wir wollen stärker auf die Basiskompetenzen, auf die Grundfertigkeiten setzen. Wir haben unsere Lesen, Schreiben, Rechnen-Offensive aufgerufen. Und insofern bin ich überzeugt, dass wir auf dem richtigen Weg sind. Wir müssen ihnen nur weitergehen und dann werden irgendwann auch die Ergebnisse folgen.
0: Der Brandenburger Bildungsminister Gordon Hoffmann, CDU. Die Zahl der Opfer von Streumunition ist im vergangenen Jahr drastisch gestiegen. Das geht aus dem neuen Streubombenmonitor hervor, den ein Bündnis von Nichtregierungsorganisationen heute in Genf veröffentlicht hat. Von dort Sandra Bieger.
4: Demnach wurden 2025 weltweit mindestens 1063 Menschen durch Streubomben getötet oder verletzt. Das sind mehr als dreimal so viele wie im Jahr zuvor. 87% der Opfer seien Zivilistinnen und Zivilisten gewesen. Besonders stark betroffen die Ukraine. Hier wurden laut Streubombenmonitor mindestens 927 Opfer registriert. Angriffe mit Streumunition gab es außerdem im Iran, Myanmar, Russland und Thailand. Die Hilfsorganisation Handicap International, die an dem Bericht beteiligt ist, warnt auch vor den langfristigen Folgen der Waffen. Viele der kleinen Sprengkörper zündeten beim Einschlag nicht und blieben deshalb oft jahrzehntelang als Blindgänger im Boden.
0: BSW-Gründerin Wagenknecht ist grundsätzlich dafür, einen AfD-Politiker zum Landtagspräsidenten in Sachsen-Anhalt zu wählen. Das hänge aber natürlich vom konkreten Kandidaten ab, sagte Wagenknecht dem Magazin Stern. Damit könnte die AfD bundesweit zum ersten Mal einen Landtagspräsidenten stellen. Das BSW will mit der AfD auch über konkrete politische Themen reden, wie der neu gewählte Fraktionschef in Sachsen-Anhalt Schulze gesagt hat. Für uns existiert keine Brandmauer, betonte er. Die AfD hat bei der Landtagswahl am Sonntag die absolute Mehrheit nur knapp um 3 Sitze verpasst. Die Stiftung Preußische Schlösser und Gärten soll in den kommenden Jahren jährlich knapp 55 Millionen Euro bekommen. Die Landesregierungen in Brandenburg und Berlin haben einem entsprechenden Abkommen zugestimmt. Danach soll Brandenburg davon rund 20 Millionen zahlen, Berlin etwa 12 Millionen, der Rest kommt vom Bund. Der Berliner

0: Na, teilte mit, damit verpflichte man sich, die Stiftung für die nächsten Jahre weiter auf eine solide Finanzbasis zu stellen. Soweit die Nachrichten. 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Das Wetter bis zum Abend mal heiter, mal wolkig sowie einzelne Schauer. Aktuell haben wir in Berlin-Spandau Eiskeller 28 Grad und in Marzahn 27, in Wittstock-Dosse 25 und in Guteborn 30 Grad. Nachts wechselnd bewölkt mit ein paar schwachen Schauern, tiefste Werte 17 bis 14 Grad. Morgen wolkenreich und örtlich etwas Regen, dabei wieder kühler mit höchstens 22 Grad. Und am Donnerstag mal sonnig, mal dicke Wolken, einzelne Schauer, maximal 20 Grad. Die Zeit 17.05 Uhr.
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2: Hier ist Merit Rieh, ich grüße Sie. Tagelang ging die Fahndung nach einem 48-jährigen Mann, der für die Sabotageversuche am Stromnetz verantwortlich sein soll. Es gab ja Angriffe auf Umspannwerke in mehreren Bundesländern, zum Beispiel auch in Brandenburg bei Jenschwalde. Heute Vormittag dann wurde ein Tatverdächtiger gefasst. Wie Staatsanwaltschaft und die Polizei Köln mitgeteilt haben, wurde der Mann in der Nähe des Kraftwerks Weißweiler bei Aachen festgenommen. Er soll bei seiner Festnahme Sprengmittel dabei gehabt haben, aber keinen Widerstand geleistet. Die Sprecherin des Polizeipräsidiums Brandenburg in Potsdam, Beate Kadels, hat am Nachmittag erläutert, dass die gemeinsame Fahndung in Brandenburg und NRW zum Erfolg geführt hat.
3: Also im Rahmen unserer Öffentlichkeitsfahndung zu dem Tatverdächtigen gelang es uns unter anderem ja auch mit den Kollegen in Nordrhein-Westfalen, das Fahrzeug des Verdächtigen festzustellen, das auch durchsucht worden ist, allerdings ohne, dass der Tatverdächtige dort anwesend war. Es sich da aber natürlich auch Beweismittel ergeben haben, die letztlich hier auch zur Ergreifung des Tatverdächtigen geführt haben.
2: Es gab ja auch Bekennerschreiben. Dazu sagt die Polizeisprecherin Beate Kadels.
3: Also wir gehen auf jeden Fall davon aus, dass die Bekennerschreiben authentisch sind. Nichtsdestotrotz bleibt immer ein kleines Rechtsrisiko. Das ist jetzt Bestandteil der Ermittlungen, das auch noch auszuwerten. Inhaltlich geht die Motivlage von dem Tatverdächtigen dahin, dass wir sagen, er hat da schon den Fokus auf den Klimaschutz. Das passt natürlich auch zu den Taten, die hier geschehen sind. Aber ganz endgültig bleibt jetzt erstmal die Ermittlung abzuwarten.
2: So die Sprecherin der Polizei des Landes Brandenburg, Beate Kadels. Ein Tatverdächtiger, der für mehrere Anschläge auf die Strominfrastruktur verantwortlich sein soll, wurde heute in Nordrhein-Westfalen gefasst. Wie gut sind Sie denn, die Kenntnisse und Fähigkeiten im Lesen, bei Mathe und Naturwissenschaften von 15-jährigen Schülerinnen und Schülern? Das misst die PISA-Studie alle 3 Jahre in ungefähr 90 Ländern. Heute sind die neuesten Ergebnisse in Berlin vorgestellt worden. Und die Befürchtungen haben sich bewahrheitet. Die Leistungen der knapp 6.700 Schülerinnen und Schüler in Deutschland waren seit Erhebungsbeginn noch nie so schlecht. Im internationalen Ländervergleich sind sie Mittelmaß. RBB-Reporterin Juliane Kowolik war bei der Vorstellung dieser Ergebnisse dabei.
4: Bundesbildungsministerin Karin Prien nimmt kein Blatt vor den Mund, als sie vor die Bundespressekonferenz tritt und die desaströsen Ergebnisse der neuesten PISA-Studie vorstellt. Anders als beim großen Schock vor 25 Jahren sind die neuen Zahlen aber nicht überraschend, sondern erwartbar. Jeder fünfte Jugendliche in Deutschland hat in keiner der 3 Basiskompetenzen Mathematik, Lesen und Naturwissenschaften ausreichende Fähigkeiten.
5: Was wir heute sehen, ist ohne jeden Zweifel ein besorgniserregender Befund. Der betrifft nicht nur Deutschland, er betrifft die OECD und auch die Europäische Union im größeren Teil. Und für Deutschland ist darüber hinaus außerordentlich beunruhigend, dass die soziale Schere weiter aufgeht und sich nicht schließt.
4: Noch nie waren die Bildungserfolge von Jugendlichen so stark vom Geldbeutel und dem Bildungsgrad der Eltern abhängig. Der Zusammenhang ist in Deutschland so groß wie in kaum einem anderen Land und etwa 3-mal so stark ausgeprägt wie in Kanada. Auch ist es anderen, kleineren Ländern wie Singapur, der Schweiz und Estland besser gelungen, den Abwärtstrend der letzten 10 Jahre abzufedern. Die PISA-Ergebnisse erheben nicht nur die schulischen Leistungen, sondern auch Fähigkeiten, alltagsnahe Probleme zu erfassen und damit am gesellschaftlichen Leben teilzunehmen. Das erklärt der Leiter der diesjährigen deutschen PISA-Studie, Professor Dr. Samuel Greif.
6: Diese Jugendlichen haben dann auch große Schwierigkeiten, einfache Informationen aus einem kurzen Text zu entnehmen, alltagsnahe Prozentrechnungen durchzuführen, zum Beispiel, ob sich ein Rabatt im Supermarkt überhaupt lohnt oder wissenschaftliche Aussagen von Meinungen oder Werbung zu unterscheiden.
4: Die PISA-Studie zeigt, dass Jugendliche weltweit zwar schneller, aber häufiger falsch antworten, im Unterricht weniger aufmerksam sind und insgesamt immer mehr Inhalte konsumieren, anstatt sie selbst zu schaffen. Über 30% der Schülerinnen und Schüler geben an, dass sie künstliche Intelligenz nutzen, um Hausaufgaben zu erstellen. Um diesen Entwicklungen entgegenzuwirken, sollen hauptsächlich 3 Maßnahmen umgesetzt werden, fasst der deutsche Studienleiter Greif zusammen. Erstens sollten schon im Kita-Alter Kinder auf ihre Sprachkompetenzen eingeschätzt und verpflichtend gefördert werden.
6: Die zweite Maßnahme ist, dass wir Schulen, die unter besonders großen Herausforderungen arbeiten, gezielt unterstützen. Und die dritte Maßnahme ist, dass wir die Qualität von Unterricht und Schule kontinuierlich und datengestützt weiterentwickeln.
4: Deutschland habe bereits eine Antwort für die dramatischen Ergebnisse, erklärte Bundesbildungsministerin Prien. Es sei das vor 2 Jahren eingeführte Start-Chancen-Programm, das unter anderem Schulen mit einem hohen Anteil sozial benachteiligter Kinder unterstützt. Bildung müsse aber die Top-Priorität von Politik und Gesellschaft werden, damit sich die schlechten Ergebnisse von heute nicht bei den nächsten PISA-Studien wiederholen.
2: RBB24-Reporterin Juliane Kowolik war das. 17:10 Uhr, 17:10 Uhr ist es. Die Landtagswahl in Sachsen-Anhalt hat am vergangenen Sonntag mit fast 44% der Stimmen einen klaren Sieg für die AfD gebracht. In Sachsen-Anhalt wird diese Partei vom Landesverfassungsschutz als gesichert rechtsextrem eingestuft. Nur 2 Tage nach dieser Wahl hat die Amadeo-Antonio-Stiftung jetzt zum Pressegespräch eingeladen. Harry Sass aus unserer Redaktion war heute dabei.
7: Besorgte Gesichter. Gleich zu Beginn hat Sozialarbeiter Robert Fietzke aus Halberstadt klargemacht, warum die Sorgen so schwer wiegen. Er berichtet von einem Vorfall in Halle, Montagabend, 20 Uhr.
8: Gestern hat sich ja in Halle zum Beispiel ereignet, dass auf eine Anti-AfD-Demonstration geschossen wurde mit einem Luftgewehr. Dabei wurde eine Person verletzt. Es ist davon auszugehen, dass jetzt nun eine neue Welle rassistischer und rechter Gewalt einsetzt.
7: Robert Fietzke hat schon viel Erfahrung mit rechtsextremer Gewalt in Sachsen-Anhalt. Er ist Sozialarbeiter, lehrt zu Rechtsextremismus und Verschwörungsideologien. Er engagiert sich auch bei der Linken in Sachsen-Anhalt und leitet das soziokulturelle Kinder- und Jugendzentrum Zora in Halberstadt. Und er hat die sogenannten Baseballschlägerjahre hautnah miterlebt. Die Stimmung im Land ist seiner Meinung nach aber nicht mit der rechten Gewalt von damals zu vergleichen.
8: Ich würde zustimmen, dass es sich anders anfühlt momentan. Ich würde zustimmen, dass das Einsickern von Menschenhass und Menschenfeindlichkeit in die Tiefe und Breite der Gesellschaft massiv ist und eine eigentlich viel größere Bedrohung darstellt als, ohne das zu verharmlosen, vereinzelte Neonazi-Gruppen, die eskalative Straßengewalt ausüben.
7: Geschäftsführender Vorstand der Amadeo-Antonio-Stiftung ist Timo Reinfrank. Seit Jahrzehnten engagiert er sich für Demokratie und gegen Menschenfeindlichkeit. Obwohl die Wahl in Sachsen-Anhalt erst 2 Tage her ist, wirkt er erschöpft. Und er analysiert.
9: Was wir seit dem Wahlabend beobachten, ist eine massive Normalisierung des Rechtsextremismus. Worum es jetzt geht, ist eben wirklich nicht nach 3 Wochen wieder wegzugucken, weil auch darauf spekuliert die AfD auf diesen Gewöhnungseffekt, sondern zu gucken, wie wir dauerhaft in diesem Bundesland die zivilgesellschaftlichen Akteure schützen können und wie wir eben auch das als Warnung für alle anderen Bundesländer nehmen können. So hart wie das auch ist, glaube ich nicht, dass dieser Wahlsieg, dieser Erfolgsrausch der AfD auf Sachsen-Anhalt beschränkt bleibt.
7: Die nächsten Wahlen stehen an. In Mecklenburg-Vorpommern und in Berlin. Im nördlichen Bundesland liegt die AfD bei 35% und somit auf Platz 1. Hier in Berlin liegt die AfD nach aktuellen Umfragen mit 18% auf Platz 3. Timo Reinfrank sieht bei den Parteien Handlungsbedarf.
9: Die Parteien müssen sich umbauen. Die AfD ist eine Herausforderung für die ganze liberale Demokratie und da müssen wir jetzt auch entsprechend darauf reagieren. Und ich glaube, wir haben die immer noch als einen normalen Wettbewerber behandelt. Und ich glaube, da ist es jetzt eine Zeit, und da helfen uns auch keine Brandmauerdebatten. Ich glaube, das ist total deutlich. Und das hat ja hier auch zum Beispiel niemand gesagt. Ne? Das ist eine von außen aufgedrückte Debatte mittlerweile. Sondern ich glaube, es geht hier um Werte, es geht hier um Haltung und eben darum, das Grundgesetz zu verteidigen.
7: Aus der Sicht des Sozialarbeiters Robert Fietzke haben die Parteien in Sachsen-Anhalt auf eine einzige Karte gesetzt. Eine AfD-Alleinregierung verhindern. Dabei haben sie sich kaum auf eigene Themen fokussiert. Anders in Berlin. Bezahlbarer Wohnraum ist hier zum Beispiel ein Schwerpunkt.
8: In Berlin kann man etwas anderes erleben. Da sieht man eine starke Zuspitzung auf Themen wie zum Beispiel Mieten, Mietenfrage, öffentliche Daseinsvorsorge. Und damit scheint es auch zu gelingen, die AfD so ein bisschen einzuhegen, weil sie zu diesen Themen ja auch nichts zu bieten und zu sagen hat. Und ich glaube, das muss auf jeden Fall den politischen Akteuren wieder mehr gelingen, hier nicht nur im Wahlkampf Themen zu setzen, sondern dauerhaft Präsenz zu zeigen.
7: Am 20. September wird in 2 Bundesländern wieder gewählt. Das ist in 12 Tagen.
2: Der Bericht von Harry Sass aus der RBB24 Inforadio-Redaktion. Ja, und wie die Fraktionen in Brandenburg auf den AfD-Sieg in Sachsen-Anhalt reagieren, dazu gleich nochmal ein Gespräch mit unserem Reporter um kurz vor 5:30.
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2: Heute ist der Tag, auf den ziemlich viele Fußballfans gewartet haben. Bundesliga ist ja schön und gut, aber Champions League, die Königsklasse, das ist dann doch nochmal was anderes. Heute geht's los und darüber habe ich mit Bundesliga-Moderator Jens-Christian Gußmann gesprochen. Erstmal ging's um Gedächtnisauffrischung. Wer ist außer den Bayern natürlich aus der Bundesliga eigentlich noch dabei?
10: Gibt noch 3 weitere. Da ist der Vizemeister Borussia Dortmund. Da haben wir dann den Pokalfinalisten VfB Stuttgart und nach einem Jahr Pause auch wieder dabei, RB Leipzig. Und ein weiterer Bundesligist hat die Qualifikation nur ganz knapp verpasst. Das war der Sportclub Freiburg. Die Freiburger haben es nämlich bis ins Finale der Europa League geschafft, haben da dann aber gegen Aston Villa verloren. Diesen einen Sieg, da hätten sie noch benötigt. So stellen die Engländer in diesem Jahr 5 Teilnehmer, Deutschland hat 4.
2: Okay, wie ist der Modus gerade?
10: Der wurde ja vor 2 Jahren reformiert. Dazu kamen damals unter anderem 4 weitere Teilnehmer, also insgesamt sind das jetzt 36 und es gibt nur noch eine große Gruppe. Da hast du dann 8 Spiele, 4 zu Hause, 4 auswärts. Du triffst auf 8 unterschiedliche Gegner dabei. Dann wird abgerechnet, die ersten 8 direkt rein ins Achtelfinale. Die nächsten 16 spielen dann eine K.O.-Runde und die Sieger dieser K.O.-Runde, die füllen das Achtelfinale auf. Der Rest, der ist draußen, darf nach Hause gehen.
2: Okay, wie sind denn die Chancen der Bundesligisten?
10: Ja, also vor allem die Bayern zählen zum Favoritenkreis. Vergangene Saison scheiterten sie erst im Halbfinale sehr knapp am späteren Sieger Paris Saint-Germain. In der Gruppenphase hatten sie noch in Paris gewonnen. Champions League, das ist auch immer eine ganz große Frage des Timings, also wann du deine beste Leistung zeigst. Die Bayern streben diesmal ein besseres Timing an, würde ich mal formulieren. So, und wenn die anderen deutschen Clubs das Achtelfinale erreichen, dann haben sie wirklich schon viel geschafft. Beim Blick auf die jeweiligen Gegner der anderen deutschen Clubs muss man sagen, das Ziel Achtelfinale sollte auch oder könnte auch machbar sein.
2: Wer sind denn sonst die Favoriten da?
10: Also da ist natürlich neben den Bayern mal der Titelverteidiger zu nennen, Paris Saint-Germain. Ligastart in Frankreich ja nicht mal Mittel allerdings, muss man auch sagen, 3 Spiele, 2 Punkte. Mhm. Paris ist da nur 13., aber die kommen noch unter Garantie. Dann die beiden Spanier, Barcelona und Real Madrid. Der deutsche Trainer Hansi Flick leistet gerade in Barcelona Überragendes. 2-mal mit deutlichem Vorsprung spanischer Meister geworden. In der Champions League, da haben sie ihre PS noch nicht so richtig auf den Rasen bekommen. Das soll diesmal besser werden. Real musst du immer auf der Rechnung haben. Und dasselbe gilt auch für den englischen Meister. Der heißt in diesem Jahr FC Arsenal, stand schon letzte Saison im Champions League Finale. Also mit denen ist auch zu rechnen. Insgesamt würde ich das mal so zusammenfassen, die üblichen Verdächtigen.
2: Okay, haben wir den Überblick? Wie viel Geld ist denn da jetzt im Spiel?
10: Jetzt haben wir endlich mal was Überraschendes. Mhm. Es ist nicht mehr geworden, allerdings auch nicht weniger. Und knapp 2,5 Milliarden, das dürfte ja auch mehr als genug sein. Pro Teilnehmer gibt es fast 20 Millionen Startprämie. Pro Sieg sind es über 2 Millionen. Pro erreichter Runde gibt es extra Prämien und. Also die Top-Clubs dürften auch in dieser Saison alle mit einem 3-stelligen Millionenbetrag nach der Champions-League-Saison nach Hause gehen.
2: Na also, heute Anfang, welcher deutsche Club legt los?
10: Borussia Dortmund, 21 Uhr ist Villarreal zu Gast. Die zweite Halbzeit live bei uns. Vorher gibt's die RBB-Wahlarena zur Abgeordnetenhauswahl in Berlin. Stuttgart morgen, Bayern und Leipzig ausnahmsweise erst am Donnerstag.
2: Jens-Christian Gußmann hat uns den Überblick gegeben über den Start der Champions League heute Abend.
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2: Werner Schoninger.
0: Brandenburg, A12 Berlin Richtung Frankfurt-Oder. Zwischen Storkow und Demseebrücke stockt es an der Dauerbaustelle, aktuell 20 Minuten plus. Zur Lage auf den Berliner Stadtautobahnen. Auf dem Stadtring Richtung Treptow staut es sich zwischen Schmargendorf und Albuinstraße mit 25 Minuten plus. Stau deshalb auch auf den Überfahrten der A103 am Kreuz Schöneberg. Auf der A111 haben wir stockenden Verkehr und 10 Minuten plus zwischen Dreieck Charlottenburg und dem Flughafentunnel. Auch auf den Umfahrungen kommt es derzeit noch zu Staus. Und auf der A115 sind es 15 Minuten plus stadtauswärts wegen Reparaturarbeiten zwischen Hüttenweg und Kreuz Zehlendorf. Stadteinwärts 10 Minuten plus vor dem Kreuz Zehlendorf. Staus auch in Tiergarten und Mitte. Der Tiergartentunnel ist bis morgen früh gesperrt. 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
2: 17.20 Uhr, 20 nach 5.
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2: Mit Merit Reh. Seit Tagen hat die Polizei nach einem 48-Jährigen aus NRW gesucht. Er soll hinter den versuchten Sabotageakten gegen das Stromnetz stecken. Es gab einen Großeinsatz am Hambacher Forst ohne Erfolg. Jetzt aber eine Festnahme. Interessant auch, was er dabei im Gepäck hatte. Mehr bei Werner Schoninger.
0: Nach den Sabotageakten auf die Stromversorgung in mehreren Bundesländern hat die Polizei einen Verdächtigen festgenommen. Polizei und Staatsanwaltschaft in Köln haben mitgeteilt, dass der Mann in der Nähe eines Kraftwerks bei Aachen gefasst wurde. Er habe Sprengmittel bei sich gehabt. Katharina Trümper, RBB 24.
15: Nach dem Mann war mit einem Haftbefehl der Staatsanwaltschaft Cottbus tagelang gefahndet worden. Der 48-jährige Mann aus Nordrhein-Westfalen steht im Verdacht, mit Spreng- und Brandvorrichtungen versucht zu haben, die Stromversorgung zu unterbrechen. Vor einer Woche waren solche Vorrichtungen an einem Umspannwerk unweit des Kohlekraftwerks Jenschwalde im Süden Brandenburgs gefunden worden. Am selben Tag wurde auch in Nordrhein-Westfalen ein ähnlicher Sabotageakt aufgedeckt. Danach kam es zu weiteren Vorfällen, darunter auch in Sachsen. Zu der Sabotageserie gibt es Bekennerschreiben, die die Ermittler dem Tatverdächtigen zuordnen. Darin begründet er die Angriffe auf das Stromnetz mit dem Kampf gegen fossile Energien.
0: Nach dem Cyberangriff auf die Berliner Verwaltung will der Senat so schnell wie möglich eine Anlaufstelle für Bürger und Unternehmen schaffen. Wie Digitalstaatssekretär Hauer angekündigt hat, wird eine zentrale Mailadresse eingerichtet. Dort könnten sich Menschen und Firmen melden, die fürchten, dass ihre persönlichen Daten von dem Cyberangriff betroffen sind, zum Beispiel, weil sie Bauanträge beim Land Berlin gestellt haben. Wann diese Mailadresse erreichbar sein wird, ist aber noch unklar. Zunächst will der Senat weitere Informationen haben, welche konkreten Daten abgeflossen sind. Der Brandenburger Bildungsminister Hoffmann sieht das Bundesland trotz der Ergebnisse der neuen PISA-Studie auf einem guten Weg. Man habe schon die Weichen gestellt und fördere gezielt die Grundfähigkeiten wie Lesen, Schreiben, Rechnen, sagte der CDU-Politiker. Allerdings dauere es in der Bildungspolitik einige Zeit, bis Maßnahmen wirken. In der neuen PISA-Studie haben die 15-Jährigen in Deutschland in Lesen, Mathe und Naturwissenschaften so schlecht abgeschnitten wie noch nie. Bundesbildungsministerin Prien nannte die Ergebnisse besorgniserregend. Arbeitgeberpräsident Dulger forderte als Konsequenz unter anderem verbindlichere Bildungsstandards. In Sachsen-Anhalt ist der bisherige Ministerpräsident Schulze zum neuen Fraktionschef im Landtag gewählt worden. Nach dpa-Informationen setzte er sich in einer Kampfabstimmung gegen Amtsinhaber Heuer durch, und zwar mit 8-7 Stimmen. Die AfD hatte die Landtagswahl vor 2 Tagen klar gewonnen und die absolute Mehrheit um 3 Mandate verfehlt. Die CDU halbierte ihr Ergebnis und geht in die Opposition. Deutschland stellt der Ukraine im Krieg gegen Russland weitere Abfangraketen bereit. Sie stammen aus Bundeswehrbeständen und sind für das US-Abwehrsystem Patriot gedacht. Das sagt der Bundesverteidigungsminister Pistorius nach Beratungen mit anderen Ukraine-Verbündeten. ARD-Korrespondent Thomas Spickhofen.
16: Eine genaue Zahl nannte Pistorius nicht. Er forderte die anderen Partner auf, ebenfalls noch einmal ihre Bestände zu durchforsten. Nach Angaben des neuen ukrainischen Verteidigungsministers Jewgeni Kamara, der an der Sitzung teilnahm, braucht die Ukraine dringend Flugabwehrraketen, um sich vor den russischen Raketenangriffen zu schützen.
0: Bundesfinanzminister Klingbeil hat den Haushalt für das kommende Jahr offiziell vorgestellt. Die Bundesregierung plant Ausgaben von mehr als 555 Milliarden Euro. Man dürfe sich nicht mehr von Krise zu Krise hangeln, sagte Klingbeil in seiner Rede im Bundestag. Deshalb investiere man in die Zukunft. Der Haushalt spiegele wider, wie sehr sich Dinge in Deutschland verändern. Kritik an den Plänen kam von der Opposition. Der haushaltspolitische Sprecher der AfD, Espendiller, warf der Regierung vor, Deutschland in den Ruin zu treiben, vor allem wegen der hohen Zinsen. Die FDP-Politikerin Teuteberg könnte neue Beauftragte des Landes Brandenburg zur Aufarbeitung der SED-Diktatur werden. Amtsinhaberin Noke hat die 45-Jährige als Nachfolgerin vorgeschlagen. Sie selbst geht Anfang Oktober in den Ruhestand. Stefan Speerfeld, RBB 24.
14: Teuteberg sei eine geborene und gebliebene Brandenburgerin, die sich mit allen Fragen zum SED-Unrecht auskenne, so Noke. Die Entscheidung liegt beim Landtag. Parlamentspräsidentin Liedtke von der SPD sagte, sie werde Teuteberg empfehlen. Sie habe die Akzeptanz der Opferverbände. Teuteberg kommt aus Königs Wusterhausen. Sie ist stellvertretende FDP-Bundesvorsitzende.
0: Und soweit die Nachrichten. 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Das Wetter bis zum Abend mal heiter, mal wolkig sowie einzelne Schauer. Aktuell haben wir in Berlin-Spandau-Eiskeller 28 Grad und in Marzahn 27, in Wittstock-Dosse 25 und in Guteborn 30 Grad. Nachts wechselnd bewölkt mit ein paar schwachen Schauern, tiefste Werte 17 bis 14 Grad. Morgen wolkenreich und örtlich etwas Regen, dabei wieder kühler mit höchstens 22 Grad. Die Zeit 17.25 Uhr.
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2: Mit Merit Rieh, hallo. Die Wahl in Sachsen-Anhalt am Sonntag, sie hat für eine Landtagswahl ziemlich viel Aufmerksamkeit bekommen. Das ist keine Überraschung. Immerhin könnte in dem Bundesland bald eine Partei regieren, die als gesichert rechtsextrem gilt. Was würde das auch für die anderen 15 Bundesländer bedeuten? Brandenburg zum Beispiel ist Nachbarland und auch die schwarz-rote Landesregierung in Potsdam muss sich jetzt Gedanken machen, wie sie mit einer möglichen AfD-geführten Landesregierung in Sachsen-Anhalt umgehen will. Darüber habe ich mit unserem landespolitischen Reporter Thorsten Südow gesprochen und zuerst mal gefragt, wie sich die Parteien in Brandenburg auf eine mögliche AfD-Regierung in Magdeburg vorbereiten.
17: Also der Auftrag zur Regierungsbildung im Nachbarland Sachsen-Anhalt, der liege eindeutig bei der AfD, die ja bei den Wahlen mehr als 500.000 Zweitstimmen erhalten hat. Jetzt müsste die AfD zeigen, wie sie eine stabile Regierung bilden und Verantwortung übernehmen wolle. Das hat Steven Breetz, der Vorsitzende der brandenburgischen CDU-Landtagsfraktion, die CDU regiert hier in Brandenburg, mit heute gesagt. Ministerpräsident Woidke von der SPD macht deutlich, natürlich werde man mit einer künftigen Landesregierung Magdeburg zusammenarbeiten. Es könne aber aufgrund des Wahlergebnisses vom Sonntag ziemlich dauern, bis diese Regierung steht.
18: Na, erstmal wollen wir abwarten, was da passiert. Unser Kompass ist ganz klar, das Beste für die Menschen in Brandenburg zu erreichen. Und daran werden wir unsere Entscheidung dann auch messen. Ich fürchte, dass es jetzt eine lange Phase der Instabilität insgesamt gibt in unserem Nachbarland. Das hat natürlich auch eventuell negative Auswirkungen auf Brandenburg. Aber ich wünsche den Sachsen-Anhaltinern, dass es möglichst schnell eine handlungsfähige Regierung gibt, die noch dazu die richtigen Entscheidungen trifft.
17: Fazit, keine Verweigerungshaltung der Landesregierung hier in Potsdam. Aber wie es genau aussehen wird, müssen die kommenden Monate zeigen.
2: Ja, eine Frage, die sich ja auch stellt, ist, was das für die Zusammenarbeit der Innenministerien und die Zusammenarbeit der Verfassungsschutzbehörden bedeuten würde. Also will Brandenburg sicherheitsrelevante Informationen beispielsweise mit einem AfD-geführten Innenministerium in Magdeburg teilen?
17: Also wenn der Geheimnisschutz überhaupt nicht gewährleistet ist, dann dürfe die Brandenburger Landesregierung keine sicherheitsrelevanten Informationen weitergeben. Das hat uns Brandenburgs Innenminister Jan Redmann von der CDU gesagt. Dazu verpflichten von vornherein gesetzliche Regelungen. Und Redmann sagt auch, die Beamten in allen Ministerien, also egal ob in Brandenburg, in Berlin, in Bayern und auch in Sachsen-Anhalt, die seien der freiheitlich-demokratischen Grundordnung verpflichtet. Redmann sagt weiter:
19: Werden wir das sehr genau beobachten, wer in Sachsen-Anhalt Verantwortung übernimmt, wer auch Zugang bekommt zu geheimen Informationen und davon dann natürlich auch abhängig machen, inwieweit man geheime Informationen auch weiter mit Sachsen-Anhalt teilen kann. Vertrauen in die Vertraulichkeit ist Voraussetzung für einen Austausch auch von eingestuften, von geheimen Informationen. Wenn es da Anlass zur Sorge gäbe, dass die Informationen weitergegeben werden könnten an Dritten, dann müssten wir den Austausch natürlich beschränken. Das sind wir denjenigen schuldig, die zur Informationsgewinnung auch beitragen.
17: Heißt für mich, mit einem AfD-geführten Innenministerium in Magdeburg, wenn es denn dazu kommen sollte, werden keine Informationen über die AfD ausgetauscht, die dann Quellen gefährden könnten.
2: Was die AfD in Sachsen-Anhalt ja mit der AfD in Brandenburg gemeinsam hat, ist, dass beide als gesichert rechtsextremistisch eingestuft werden. Was sagt denn die AfD Brandenburg dazu, dass eine Brandenburger Landesregierung mit der möglicherweise AfD-geführten Landesregierung in Sachsen-Anhalt keine sicherheitsrelevanten Informationen austauschen würde?
17: Also die AfD hier in Brandenburg frohlockt erstmal, dass sie in 3 Jahren in Brandenburg mindestens so erfolgreich sein würde bei Landtagswahlen wie vorgestern im Nachbarland. Und die AfD, die ja auch in Brandenburg als gesichert rechtsextremistisch eingestuft wird, verlangt hier, dass sofort ihre Beobachtung durch den Verfassungsschutz hier im Land Brandenburg eingestellt wird. Hans-Christoph Berndt, der Fraktionsvorsitzende der AfD.
20: Es ist bestenfalls lächerlich, wenn sich irgendjemand in Brandenburg Gedanken macht, ob Brandenburger Sicherheitsinteressen gefährdet sein könnten durch eine AfD-Regierung. Es ist auf der einen Seite lächerlich und auf der anderen Seite ein Beweis dafür, wie instrumentell der Verfassungsschutz benutzt wird und wie groß der Bedarf ist, diesen Verfassungsschutz, wenn es nach mir geht, komplett abzuschaffen.
17: Mutmaßungen, ein möglicher AfD-Innenminister würde sicherheitsrelevante Informationen möglicherweise mit fremden Mächten, beispielsweise mit Russland, austauschen, das sei totaler Unfug, hat Berndt heute zu beschwichtigen versucht.
2: Einschätzungen von Thorsten Südow aus der Landespolitik Potsdam. Deutschlands Schülerinnen und Schüler befinden sich, was die Leistung angeht, an einem Tiefpunkt. Das zeigt die aktuelle PISA-Studie. Die 15-Jährigen wurden unter anderem in Lesen, Mathe und Naturwissenschaften geprüft und hierzulande schneiden sie so schlecht ab wie noch nie. Was denken Lehrkräfte, Schülerinnen und Schüler selbst über diese Ergebnisse? RBB24-Reporterinnen Lucia Heisterkamp und Elisa Göppert haben sich am Gauss-Gymnasium in Frankfurt-Oder dazu umgehört.
21: Das Frankfurter Gauss-Gymnasium ist keine normale Schule. Als MINT-Spezialschule hat es einen klaren mathematisch-naturwissenschaftlichen Schwerpunkt. Dazu gäbe es engagierte Lehrkräfte und Eltern. Kaum Unterrichtsausfall, die Klassen seien kleiner als in anderen Schulen und die Schüler und Schülerinnen hoch motiviert. Und trotzdem beobachtet Schulleiterin Andrea Stolpe vor allem in den 7. Klassen sehr unterschiedliche Lernniveaus.
22: Na, die Voraussetzungen, wenn die Schüler zu uns kommen, hängen sehr stark von den Grundschulen ab. Und wir müssen in der 7. Klasse, wenn die Schüler neu zu uns kommen, schon die Schüler dort abholen, wo sie stehen. Und das ist tatsächlich ein Prozess, dass wir die Schüler dann versuchen, etwas anzugleichen. Das dauert aber auch bei uns eine ganze Weile.
21: Lehrer Benjamin Heinold unterrichtet Astronomie und Biologie und fördert viele ehemalige Grundschulkinder in den Grundkompetenzen Lesen und Rechnen.
23: Man hat ein bestimmtes Thema, man sagt, okay, ihr kriegt jetzt hier ein Material, sollt mit dem Material arbeiten. Und dann stellen wir eben fest, dass eben so Grundanforderungen wie ein Text lesen, aus dem Text bestimmte Sachen herausfiltern, dass das unterschiedlich schwer fällt. Und dann müssen wir eben mit den Schülern trainieren.
21: Das beobachtet auch die 10-Klässlerin Klara Frowlewski.
24: Ich glaube, die Grundlagen sind ziemlich unterschiedlich. In der Grundschule war halt das Niveau relativ niedrig, weil halt nicht unbedingt nur aufs Gymnasium vorbereitet wurde.
21: Beim Lesen und in der Mathematik fehlen laut der PISA-Studie einem Drittel der knapp 7000 getesteten Schülerinnen und Schüler Basiskompetenzen. Bei den Naturwissenschaften sei es ein Viertel. Insgesamt liegt Deutschland im internationalen Vergleich etwa im Durchschnitt aller getesteten Länder. Schulleiterin Andrea Stolpe nennt eine Stellschraube, die die Schulen selbst in der Hand hätten, um Lernprozesse zu fördern.
22: Tatsächlich sind wir eine handyfreie Schule. Das heißt, die Schüler müssen mit Betreten des Schulgebäudes ihr Handy in die Schultasche packen und dürfen es auch erst nach Verlassen des Schulgebäudes wieder in die Hand nehmen. Und das klappt sehr gut. Seitdem reden die Schüler wieder miteinander.
21: Entdeckendes Forschen, individuelle Begabungen erkennen, die Kinder ernst nehmen. Das liegt den Lehrkräften am Gauss-Gymnasium am Herzen. Und trotzdem, von diesen Rahmenbedingungen können viele andere Schulen wohl nur träumen.
2: Der Bericht von Elisa Göppert und Lucia Heisterkamp. Ja, und warum Deutschland sich so schwer tut im Bildungsvergleich, darüber habe ich mit dem Bildungsforscher Olaf Köller gesprochen. Um 17:45 können Sie das Gespräch hier noch einmal hören. 17.33 Uhr wird es jetzt. Im Potsdamer Stadtgebiet werden immer mal wieder überraschende Fahrgäste in der S-Bahn gesichtet, vor allem zwischen Potsdam Hauptbahnhof und S-Bahnhof Griebnitzsee. Man könnte von tierischen Fahrern ohne Ticket sprechen. RBB24-Reporterin Friederike Timme hat sich selbst schon mehrfach ein S-Bahn-Abteil mit diesen gefiederten Fahrern geteilt und sich gefragt, ob sie mit dieser Erfahrung eigentlich alleine ist.
3: Potsdam Hauptbahnhof, Gleis 5. Menschen warten auf die S-Bahn Richtung Berlin. Und offenbar auch eine Taube. Grau, unauffällig und entschlossen. Ihr Ziel? Offenbar nicht Potsdam Hauptbahnhof, sondern ein Sitzplatz am Fenster. Kein Flattern, kein Zögern. Ein kleiner Hops über die Lücke zwischen Bahnsteig und S-Bahn. Die Taube steigt ein, als hätte sie ein Deutschlandticket und einen Termin an der Friedrichstraße.
4: Da war die schon eher drin als ich und ist dann rumgelaufen nach dem Motto, welchen Platz nehme ich mir jetzt?
3: Handelt es sich um eine Zufallsreise? Eine Pendlerin mit Federn? Oder doch ein gut organisiertes Netzwerk an Bahnhofstauben?
5: Ja, haben wir schon gesehen, wie die eingestiegen sind und mitgefahren sind und durch die Gänge getrippelt sind und dann irgendwann auch wieder rausgegangen. Also sie wissen genau, wo sie ein- und aussteigen müssen.
3: Das Tatmuster ist raffiniert. Rein am Potsdamer Hauptbahnhof, mitfahren, aussteigen oder auch nicht. Fahrkartenkontrollen scheinen die Verdächtige bislang nicht einzuschüchtern. Ihr Gepäck? Keines. Ihr Auftreten? Souverän. Ihr Motiv? Möglicherweise Brotkrümel. Oder vielleicht doch etwas anderes.
6: Naja, wahrscheinlich, weil hier oben sehr viele Tauben mal genistet haben. Und jetzt nach der Sanierung wohl nicht mehr, aber irgendwie suchen die noch ihr Nest, könnte ich mir so erklären.
3: Die Leute akzeptieren die gefiederten Mitfahrer.
9: Ich hoffe, die brauchen kein Ticket bald.
5: Ich find's lustig. Wenn sie die Tauben die Energie sparen können zu fliegen, lieber mit der S-Bahn fahren, warum nicht?
3: Der Fall zeigt, der öffentliche Nahverkehr verbindet Menschen, Orte und offensichtlich auch Tauben mit Fernweh.
2: Tauben in der S-Bahn und RBB24-Reporterin Friederike Timme auch dabei.
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2: Was machen bei dem Fachkräftemangel? Ja, den Bahnbetrieb effizienter zu machen. Daran arbeiten im Kooperationsprojekt Automated Train 9 Partner aus Industrie, Bahnsektor und Wissenschaft. Die arbeiten daran, die technische Machbarkeit von vollautomatisierten Bahnfahrten im sogenannten Vollbahnbereich, also auf freier Strecke, zu demonstrieren. Seit 3 Jahren wird an diesem Projekt geforscht und heute wurde es auf einer Teststrecke in Berlin-Spandau vorgestellt. Der Wirtschaftsreporter Jörn Kersten war auch dabei.
25: Besetzzeichen und Nebelhorn. So hört es sich an, wenn der vollautomatisierte Zug hochgefahren wird und die Bremsen selbst testet. Mit dem Automated Train entwickelt Siemens Mobility gemeinsam mit der Deutschen Bahn und weiteren Projektpartnern die Grundlagen für den vollautomatisierten Zugbetrieb im offenen Netz ohne Lokführer.
26: Jetzt am Gleis für einen sicheren Stand sorgen und festhalten.
25: Eine Kinderwagenattrappe steht auf den Gleisen auf der 5 Kilometer langen Teststrecke in Berlin-Spandau. Der Zug führt eine Zwangsbremsung durch. Solche Unwägbarkeiten sind der wichtigste Unterschied zwischen Fahrten im offenen Netz und beispielsweise einem automatisierten U-Bahn-Betrieb, den es in vielen Städten schon lange gibt, erklärt Marc Ludwig, zuständig für Schieneninfrastrukturprojekte bei Siemens Mobility.
27: Der Unterschied zum Betrieb hier draußen ist natürlich, dass wir bei der U-Bahn ein geschlossenes System haben. Sprich, es gibt relativ wenig Einflüsse von außen, die den Betrieb stören können. Hier haben wir ganz andere Herausforderungen. Hier müssen wir sicherstellen, dass wir solche Eventualitäten auch berücksichtigen.
25: Dabei erkennen die automatische Zugsteuerung und sensible Sensoriken anhand einer digitalen Karte und präziser Lokalisierung Hindernisse auf dem Fahrweg und ermöglichen so die automatische Reaktion des Zuges. Denn ein Lokführer ist in der letzten Stufe des vollautomatisierten Betriebs nicht mehr vorgesehen. Stattdessen werden die fahrerlosen Zugfahrten an großen Bildschirmen in einer Zentrale überwacht. Auf der Teststrecke macht das Alexander Isailowski.
28: Über Bedienelemente auf der Oberfläche hier kann man den Zug zum Beispiel sofort stoppen oder eingreifen, wenn jetzt es zu einem unvorhergesehenen Halt gekommen ist, dass man den Halt wieder auflöst.
25: An Bahnübergängen hört sich der Automated Train an wie viele andere Züge. Bis zum Regelbetrieb mit Passagieren und den erhofften Effizienzgewinnen für die Bahn ist es aber noch ein weiter Weg.
27: Die große Hürde, die es zu nehmen gibt, ist natürlich jetzt, dass wir gemeinsam mit den Betreibern, gemeinsam mit den Zulassungsbehörden und dem Gesetzgeber die Grundlage schaffen müssen, dass der Bahnbetrieb reglementiert ist, der vollautomatische Betrieb, und dass er damit auch im Passagierbetrieb machbar ist.
25: Die Bereitstellung aus dem Depot bis zum Bahnsteig, das könnte ein erster Schritt sein, erklärt Siemens-Manager Ludwig, um Lokführer zu entlasten und den Automated Train von der Teststrecke in die Bahnhöfe zu bringen. Und das würde den Bahnbetrieb bereits etwas effizienter machen.
2: Aus unserer Wirtschaftsredaktion Jörn Kersten.
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2: Den hat Werner Schoninger.
0: Brandenburg A12 Berlin Richtung Frankfurt-Oder. Zwischen Storke und Demseebrücke stocken der Verkehr an der Dauerbaustelle aktuell 10 Minuten plus. Zur Lage auf den Berliner Stadtautobahnen auf dem Stadtring Richtung Treptow staut es sich zwischen Schmargendorf und Albuinstraße 20 Minuten plus. Stau deshalb auch auf den Überfahrten der A103 am Kreuz Schöneberg. Und auf der A111 haben wir stockenden Verkehr und 10 Minuten plus zwischen Dreieck Charlottenburg und dem Flughafentunnel. Auf der A115 sind es 15 Minuten plus stadtauswärts wegen Reparaturarbeiten zwischen Hüttenweg und Kreuz Zehlendorf und stadteinwärts aktuell 10 Minuten plus vor dem Kreuz Zehlendorf. Staus außerdem in Tiergarten und Mitte. Der Tiergartentunnel ist wegen Personalmangels bis morgen früh gesperrt. Das gilt auch an den kommenden 3 Tagen jeweils ab 13.30 Uhr. Und Westend in den Messehallen am Funkturm geht heute die IFA zu Ende. Gegen 18 Uhr ist deshalb mit dichterem Verkehr als sonst zu rechnen. 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
2: 20 vor 6.
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2: Merit Rehje, guten Abend. Mit 2 Fotos hatte die Polizei nach dem 48-Jährigen gesucht, der für die Sabotageversuche auf die Umspannwerke vergangene Woche verantwortlich sein soll. Eine Großfahndung auch im Hambacher Forst ohne Erfolg. Heute dann aber eine Festnahme. Die Nachrichten jetzt mit Werner Schoninger.
0: Nach den Angriffen auf Stromnetze in mehreren Bundesländern hat die Polizei den gesuchten Verdächtigen festgenommen. Der 48-Jährige wurde demnach in der Nähe eines Kraftwerks bei Aachen gefasst. Der Mann soll sich unter anderem zu einer Sabotageaktion nahe dem Kohlekraftwerk Jenschwalde bekannt haben. Die Brandenburger Polizei stehe in engem Austausch mit Nordrhein-Westfalen und Sachsen, sagte Sprecherin Kadels dem RBB.
7: Hier gibt es Gemeinsamkeiten nach bisherigem Kenntnisstand und hier gilt es jetzt zu prüfen, ob wirklich alle Taten auch so viele aufweisen, die dem Tatverdächtigen zugerechnet werden oder ob hier gegebenenfalls auch andere Personen in Betracht kommen.
0: Beate Kadel, Sprecherin der brandenburgischen Polizei. Nach dem Cyberangriff auf die Berliner Verwaltung will der Senat eine Anlaufstelle für besorgte Bürgerinnen und Bürger schaffen. Digitalstaatssekretär Hauer kündigte an, es werde zunächst eine zentrale Mailadresse eingerichtet, später sei auch eine Telefonhotline denkbar. Sabine Müller, RBB 24, Landespolitik.
8: Dort können sich Menschen und Firmen melden, die fürchten, dass ihre Daten betroffen sind, weil sie zum Beispiel Bauanträge gestellt haben. Wann die Mailadresse erreichbar sein wird, ist noch unklar. Es heißt, so schnell wie möglich. Erst will der Senat weitere Informationen haben, welche konkreten Daten abgeflossen sind. Eine weitere Neuigkeit, auch der Bezirk Lichtenberg will das vom Senat engagierte US-Unternehmen CrowdStrike nun auf seine Server lassen, um die Sicherheit des Landesnetzes zu überprüfen. Wegen Datenschutzbedenken wollte der Bezirk dies zunächst nicht.
0: Wegen des schwachen Abschneidens deutscher Schülerinnen und Schüler bei der jüngsten PISA-Studie wird der Ruf nach Konsequenzen laut. Die SPD-Bundestagsfraktion forderte einen Bildungsgipfel von Bund, Ländern und Kommunen. Es sei ein Alarmsignal, wenn Deutschland immer weiter zurückfalle und die soziale Herkunft über den Bildungserfolg entscheide, sagte Vize-Fraktionschefin Schmidt. Die Migrationsbeauftragte Pavlik schlägt ein verpflichtendes Vorschuljahr vor, um Sprachfähigkeiten und soziale Kompetenzen zu stärken. In der neuen PISA-Studie haben die 15-Jährigen in Deutschland in Lesen, Mathe und Naturwissenschaften so schlecht abgeschnitten wie noch nie. In Sachsen-Anhalt ist der bisherige Ministerpräsident Schulze zum neuen Fraktionschef im Landtag gewählt worden. Dabei setzte er sich in einer Kampfabstimmung gegen Amtsinhaber Heuer durch, und zwar mit 8-7 Stimmen. Die AfD hatte die Landtagswahl vor 2 Tagen klar gewonnen und die absolute Mehrheit um 3 Mandate verfehlt. Die CDU halbierte ihr Ergebnis und geht in die Opposition. Im vergangenen Jahr sind mehr als 1000 Menschen durch Streubomben verletzt oder getötet worden. Das geht aus einem Bericht hervor, den ein Bündnis aus Nichtregierungsorganisationen vorgelegt hat. Danach hat sich die Opferzahl mehr als verdreifacht. Bei der großen Mehrheit handele es sich um Zivilisten, 2/5 davon sind Kinder, hieß es. Der größte Anstieg ergibt sich durch den Ukraine-Krieg. Der Beschuss vor allem von dicht besiedelten Gebieten sei massiver geworden. 2008 haben über 100 Staaten der Welt mit der Osloer Konvention den Einsatz und die Produktion von Streubomben geächtet. Die USA, China, Russland und die Ukraine gehören der Konvention aber nicht an. Der illegale Tabakhandel und die illegale Produktion von Zigaretten werden zu einem immer größeren Problem in der EU. Zu diesem Ergebnis kommt der Europäische Rechnungshof in einem Sonderbericht, der heute Abend veröffentlicht wurde. Dem ARD-Politikmagazin Report Mainz lag er vorab vor. Aus Mainz Gottlob Schober.
10: Schätzungen der EU-Kommission zufolge seien 2023 rund 9% der gerauchten Zigaretten in der EU illegal produziert oder geschmuggelt gewesen. Der illegale Tabakhandel verursache jährliche Steuerausfälle in Höhe von rund 13 Milliarden Euro. Auf Anfrage des ARD-Politikmagazins räumt die EU-Kommission ein, dass die Kontrolle der Tabaklieferkette derzeit nicht effektiv sei. Es sei kompliziert, den illegalen Tabakhandel zu erfassen. Das Bundesfinanzministerium verweist auf den Aktionsplan gegen organisierte Kriminalität. Unter anderem soll der Zoll technisch und personell gestärkt werden. Ein entsprechendes Gesetz dafür soll voraussichtlich noch in diesem Jahr verabschiedet werden.
0: Soweit die Nachrichten. 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Das Wetter bis zum Abend mal heiter, mal wolkig sowie einzelne Schauer. Aktuell in Berlin-Steglitz 28 Grad und in Adlershof 29, in Lenzen-Elbe 24 und in Bad Liebenwerda 30 Grad. Nachts wechselnd bewölkt mit ein paar schwachen Schauern, tiefste Werte 17 bis 14 Grad. Morgen wolkenreich und örtlich etwas Regen, dabei wieder kühler mit maximal 22 Grad. Die Zeit 17.45 Uhr.
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2: Hier ist Merit Reh, guten Abend. Und wieder ein PISA-Schock. Deutschland rutscht in der neuen PISA-Studie auf einen historischen Tiefstand. In allen drei Bereichen, Naturwissenschaften, Lesen, Mathematik, sind deutsche Schülerinnen und Schüler schlechter geworden. Um es mal konkret zu machen, einige Jugendliche sind offenbar nicht in der Lage, einen kurzen Zeitungsartikel zu lesen oder im Supermarkt einen Rabatt auszurechnen. Eigentlich war die PISA-Studie 2001, vor 25 Jahren, ja schon ein Warnsignal. Danach wollte Deutschland alles besser machen. Aber daraus ist wohl nichts geworden. Darüber habe ich mit Professor Olaf Köller gesprochen. Er ist Bildungsforscher am Kieler Leibniz-Institut für die Pädagogik der Naturwissenschaft und Mathematik. Und jetzt bestätigt diese neue PISA-Studie ja, was wir schon seit vielen Jahren wissen, nämlich, dass Deutschland es nicht schafft, die unterschiedlichen Voraussetzungen von Kindern auszugleichen. Seit Jahren wird gesagt, wir müssen da benachteiligte Schüler besser fördern. Und ich wollte von ihm, von Herrn Köller, wissen, warum das offenbar nicht klappt.
11: Ja, wir hatten ja immerhin nach PISA 2000 durchaus gute Programme, die uns gezeigt haben bis 2012, dass man schaffen kann. Es war ja so, dass nach PISA 2000 die Förderprogramme in Deutschland, Stichwort auch Leseförderung der besonders schwachen, Einführung des Ganztagesprogramms, positive Effekte hatten, sodass wir 2012 deutlich bessere Leistungen unserer Schülerinnen und Schüler hatten im Lesen, in Mathematik und auch den Naturwissenschaften. Und man muss es rückblickend so sehen, es ist den Bundesländern die Puste ein wenig ausgegangen in der Förderung und vor allem haben die Bundesländer auch zu wenig reagiert auf eine Veränderung der Schülerschaft. Wir haben heute einfach mehr Kinder im System, die viel, viel mehr Förderung brauchen als noch vor 25 Jahren.
2: Woran liegt das?
11: Das hat sicherlich teilweise etwas mit Zuwanderung zu tun. Wir haben schon 2012 darauf hingewiesen, dass wir mehr Kinder im Schulsystem haben werden, die sehr viel Sprachförderung brauchen. Dann ist es nochmal 2015, 2016 gekommen. Wir haben die Kriegsgeflüchteten auch aus der Ukraine. Also wir haben natürlich eine zunehmende Heterogenität in der Schule, in den Kitas. Und wir haben eigentlich keine adäquaten Programme, um auf diese Vielfalt zu reagieren, vor allem so massiv die Bildungssprache Deutsch bei den Zugewanderten, wie aber auch bei den sozial besonders benachteiligten deutschen Schülerinnen und Schülern zu fördern, dass sie wirklich in allen Fächern dann auch mitkommen. Denn für alle Fächer, das gilt für die Mathematik wie für die Naturwissenschaften, brauchen sie die deutsche Bildungssprache. Mhm. Und das zeigen die PISA-Ergebnisse deutlich. Die Zuwanderer der ersten Generation, also die Kinder, die selbst zugewandert sind, scheitern.
2: Ja. Sie haben jetzt verschiedene Aspekte angesprochen, einerseits eben der lange Atem, der da vielleicht teilweise fehlt, Zuwanderung, aber eben auch, dass wir merken, dass wir viele Kinder schon vor der Schule nicht mehr richtig abholen, also dass die den Anschluss verlieren. Was müssen wir denn vielleicht in der Kita also schon neu denken?
11: Ja, wir diskutieren in der Kita ja auch seit Jahrzehnten die Stärkung des Bildungsauftrags. Und es ist teilweise immer noch nicht angekommen, dass die Kita der Ort sein muss, in dem die Kinder insbesondere in der Bildungssprache Deutsch auch gefördert werden. Denn wenn die Kinder mit unzureichenden sprachlichen Kompetenzen eingeschult werden, haben sie keinerlei Chancen, in der Schule zu bestehen. Und wir haben empirische Befunde, die uns zeigen, dass eben gerade die Kinder mit Migrationshintergrund, wenn sie eingeschult werden in ihrer sprachlichen Entwicklung, aber auch in den mathematischen Vorläuferfähigkeiten, 2 Jahre hinter denen mit deutscher Herkunft hinterherhinken. Also wir müssen einfach den Bildungsauftrag in der Kita deutlich stärken. Wir müssen dafür werben, dass Sprachförderung systematisch stattfindet.
2: Ich meine, Zuwanderung gibt es auch in anderen Ländern. Vielleicht schauen wir mal in andere Länder. Warum schaffen wir es denn nicht, von denen zu lernen? Zum Beispiel auch, was modernere Konzepte angeht, Digitalisierung. Also ich denke da an Singapur, Japan, Estland.
11: Also die asiatischen Länder haben natürlich keine Zuwanderung wie wir. Wir sehen, dass die europäischen Länder alle Probleme haben, jetzt auch mit der Integration der zugewanderten Jugendlichen. Aber ich glaube, wir können auch natürlich nicht uns darauf zurückziehen, allein die Bildungsmisere darauf zurückzuführen, dass es uns nicht gelingt, die Kinder mit Zuwanderungsgeschichte zu integrieren. Was wir von Asien sicherlich lernen können, Sie haben es selbst gesagt, Stichwort Digitalisierung, wie sieht eigentlich moderner mathematisch-naturwissenschaftlicher Unterricht aus, unter Nutzung digitaler Medien, aber auch mit Inhalten, wie sie wirklich in den Naturwissenschaften und in der Mathematik im 21. Jahrhundert relevant sind und nicht, wie sie im 20. Jahrhundert relevant waren.
2: Lehrermangel auch ein Thema, aber auch den erleben andere Länder. Also auch Lehrermangel ist ein europäisches Problem. Warum ist das für Deutschland aber hier so relevant auch?
11: Also es wird ja immer wieder betont, dass der Lehrkräftemangel das große Problem ist. Wir müssen aber dabei berücksichtigen, wir haben ja nicht erst rückgehende Leistung, seit wir einen Lehrkräftemangel haben. Wir haben auch nicht erst rückgehende Leistung, seit wir ChatGPT haben, sondern wir haben zurückgehende Leistung seit 14 Jahren, als diese Faktoren, die wir jetzt besprechen, noch gar nicht so bedeutsam waren. Also ich glaube, wir tun uns keinen Gefallen, die Lehrkräfte Quereinsteigende allein dafür verantwortlich zu machen, sondern die Frage ist, wie professionalisieren wir die grundständigen Lehrkräfte, aber auch die Quer- und Seiteneingestiegenen Lehrkräfte so, dass sie einen vernünftigen Unterricht machen können.
2: Das sagt der Bildungsforscher Olaf Köller. In Potsdam findet heute der 8. Ostdeutsche Unternehmertag statt. Bei diesem Branchentreffen von Wirtschaft, Politik und Forschung geht es um Vernetzung. Es geht aber auch um die Frage, wie sich mittelständische Unternehmen an die Veränderungen in Technologie und Arbeitswelt anpassen können. Aber ein Thema, das zieht sich durch den ganzen Tag, der Wahlsieg der AfD in Sachsen-Anhalt. Und die große Frage, wie reagiert die Wirtschaft darauf? Landespolitikreporter Tobias Hausdorff hat sich beim Unternehmertag umgehört.
12: Burkhard Greif von der Interessengemeinschaft der Unternehmerverbände Ostdeutschlands und Berlin nennt den Wahlsieg der AfD in seiner Eröffnung eine schallende Ohrfeige für die Demokratie. Und für die Wirtschaft einen Standortnachteil.
13: Für Sachsen-Anhalt auf jeden Fall. Wenn ich die Programmatik lese, dann Euro raus, EU raus, keine ausländischen oder wenig ausländische Mitarbeiterinnen und Mitarbeiter, ist ja ein Standortnachteil.
12: Investitionen werden so nicht nach Sachsen-Anhalt kommen, sagt er. Seine Lehre aus der Wahl.
13: Ich will den schwarzen Peter nicht wegschieben, aber die Politik muss besser erläutern, was sie vorhat.
12: Ähnlich sieht es der Unternehmer Gerald Rinkowski von der Brandenburger Firma Feinland. 50 Mitarbeiter, international tätig, Ausbildungsbetrieb. Sie stellen Hard- und Software für Schiffe her.
14: Ich würde mir wünschen, dass die regierenden Parteien das als Warnschuss, als letzten Warnschuss begreifen.
12: Bei den Unternehmern also einerseits Ablehnung der AfD und sie leiten aus dem Wahlergebnis einen Auftrag an die Politik ab. Die Forderungen klingen bei allen ähnlich. Weniger Steuern für Unternehmen, weniger Bürokratie und Vorschriften, niedrigere Energiepreise und mehr Fachkräfte. Brandenburgs Wirtschaftsministerin Martina Clement von der CSU nennt die Wahl eine Zäsur und verspricht bessere Politik, bessere Rahmenbedingungen. Kaum ein Wort auf dem Unternehmertag fällt dann so oft wie dieses. Doch viele Unternehmer sind ungeduldig, wann Verbesserungen kommen. Wirtschaftsministerin Clement schmeichelt den Unternehmern, sagt, sie wüssten genau, wo der Schuh im Alltag drückt und stellt dann Erfolge in Brandenburg vor.
15: Wir bekommen ja auch Zahlen, die uns schwarz auf weiß belegen, dass sich hier einiges tut. Das Deutsche Institut für Wirtschaft hat ja kürzlich im Dynamik-Ranking sogar bestätigt, dass in Brandenburg die meiste Dynamik in den letzten 10 Jahren passiert ist.
12: Für Clement stimmt die Richtung, betont aber, die Politik müsse besser werden. Die Ostbeauftragte der Bundesregierung Elisabeth Kaiser hat wiederum eine Bitte und Erwartung an die Unternehmer. Deren Wort gelte etwas in der Region. Sie müssten auch Haltung zeigen gegen Rassismus und Fremdenfeindlichkeit.
2: Tobias Hausdorff heute vom Deutschen Ostdeutschen Unternehmertag in Potsdam.
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2: Seit mehr als 3 Jahrzehnten wird der Premium Imperiale vergeben. Er gilt auch als Nobelpreis der Künste. Wenn man sich so die Liste der bisherigen Preisträger anschaut, ja, das ist wirklich ein Who is Who der bedeutendsten Künstler der letzten Jahrzehnte. Ausgezeichnet wird jeweils ein Lebenswerk in 5 Kategorien: Malerei, Skulptur, Architektur, Musik und darstellende Künste, also Film und Theater. Die Verkündung, die findet zur gleichen Zeit in Berlin, Rom, London, New York und Tokio statt. Und in Tokio wird der Preis dann im Oktober durch das japanische Kaiserhaus überreicht. In Berlin wurden heute die Preisträger im japanisch-deutschen Zentrum in Zehlendorf vorgestellt. Und jemand, der auch dabei war, ist unser Kulturreporter Thomas Fitzel. Hallo Thomas, hier im Studio. Hallo. Wer sind also die Preisträger?
16: Also in der Musik, da ist es der Dirigent Herbert Blomstedt. Den kennen wir hier in Berlin gut. Der ist oft Gast in der Philharmonie gewesen, inzwischen 99 und steht immer noch am Pult und dirigiert. Für die Sparte Malerei die US-amerikanische Künstlerin Jenny Holzer mit ihren sehr politischen Licht- und Schriftinstallation, mit denen sie immer wieder die Fragen von Gewalt und Macht thematisiert hat. Auch ihre Arbeiten können wir hier in der Stadt finden, zum Beispiel in der neuen Nationalgalerie in der Deckeninstallation. Die Schauspielerin Cate Blanchett, die braucht man kaum vorstellen, wurde berühmt mit ihrer Darstellung Queen Elizabeth I. Sie dreht da jedes Jahr mindestens einen wichtigen Film. Dann Daniel Liebeskind, auch den Architekten kennen wir durch das Jüdische Museum hier in Berlin ganz wunderbar.
2: Ja, who is who, wir haben es gesagt. War dabei für dich aber eine Überraschung auch dabei oder jemand, wo du sagst, na, über den möchte ich nochmal ganz genau sprechen?
16: Na, Überraschungen sind es eigentlich wenige, weil das sind wirklich alles bekannte Leute, die mit Preisen schon überschüttet worden sind. Ich fand besonders toll, eben dann als letzten zu nennen, in der Sparte Skulptur Andy Goldsworth. Das ist ein US-amerikanischer Landart-Künstler, der in der Natur mit den Dingen, die er vorfindet, Ästen, Erde, Steinen, eben Kunstwerke schafft, vergängliche Kunstwerke, eben nur für den Augenblick, so lange, bis sie die Natur wieder zerstört. Und das ist doch irgendwie sehr passend, wenn wir über Klimakatastrophen und alles Mögliche reden. Und da gibt's auch einen tollen Dokumentarfilm, den kann man sich besorgen, Rivers and Tides.
2: Ich habe es gesagt, dieser Preis wird ja auch als Nobelpreis der Künste bezeichnet. Wie wird dieser Preis vergeben?
16: Ja, da gibt es eben 6 Komitees, da sitzen wichtige Leute drin, teilweise ehemalige Politiker, deswegen zeitgleich in diesen 6 Städten, wo die da sitzen. Und dann gibt es noch jeweils eben Fachberater, da ist zum Beispiel Beraterin Marion Ackermann, Direktorin der Stiftung Preußischer Kulturbesitz, die wählt zum Beispiel für den Sparte Malerei und Skulptur aus.
2: War heute auch einer der Preisträger dabei?
16: Naja, das ist immer das Spannende, wenn man da hingeht, ist jemand dabei, den wir kennen, der aus Berlin kommt. Deswegen wurde heute ausnahmsweise die Veranstaltung auf den Nachmittag verschoben, damit eben dein Liebeskind teilnehmen kann. Der hat zwar eine Wohnung in Berlin, seine Kinder leben auch hier, aber er ist ja ständig im Globus unterwegs mit 9 Projekten. In Chile realisiert er gerade eben ein Museum. In Prag macht er ein ganzes Philosophenviertel. Nun ist er auch schon mit Preisen überhäuft worden, aber dieser Preis, sagte er mir heute, der ist doch etwas ganz Einzigartiges.
17: Ich fühle mich so geehrt. Das ist eine fantastische Anerkennung und ein einzigartiger Preis. Daher bin ich sehr begeistert und gleichzeitig voller Demut.
16: Ja, und jetzt hat er ja eigentlich erst spät begonnen. Seine Frau sagte, er sei eigentlich ein Spätzünder. Sein erstes Architekturwerk war ja, da war schon über 50, das Jüdische Museum, das er wirklich realisiert hatte. Man hatte durch ihn gelernt, eigentlich Architektur ganz anders zu lesen, auch als Metapher. Ich frage ihn dann heute als letzte Frage auch, was denn die Herausforderungen jetzt heute für die Architektur wären.
17: Natürlich sind da neue Aufgaben. Auf der ganzen Welt sehen wir uns mit neuen Herausforderungen konfrontiert. Politisch gibt es aufstrebende Kräfte, die der Demokratie nicht mit allzu viel Sympathie begegnen. Der Architektur kommt da eine große Rolle zu, darin zu formen, wie Menschen ihre Umwelt und ihre Stadt wahrnehmen. Herausforderungen in der Architektur sind weiterhin da und wir müssen sie angehen.
16: Ja, und da war man natürlich schon mitten in der Politik. Eine Architektur, die für den neuen autoritären Zeitgeist steht, denken wir an diesen großen Triumphbogen, den Trump in Washington bauen möchte.
2: Vielen Dank. Thomas Fitzel, heute wurden die Preisträger des Premium Imperiale bekannt gegeben, gilt auch als Nobelpreis der Künste.
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2: So, hier ist es gleich 18 Uhr. Das heißt, meine Kollegin Jessica Wiener macht nochmal weiter. Ich sag Tschüss. Mein Name ist Mire Dreh und übergebe nochmal an Werner Schoninger. Schönen Abend noch.
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0: Vorsicht auf der A9 Leipzig Richtung Berlin. Zwischen Brück und Beelitz liegen Reifenteile auf der linken und mittleren Spur. In Berlin entspannt sich die Lage auf dem Stadtring A100 Richtung Treptow, staut es sich noch zwischen Schmargendorf und Albuinstraße mit 15 Minuten plus. Stau deshalb auch auf den Überfahrten der A103 am Kreuz Schöneberg. Und

0: Guten Abend. Nach den Sabotageakten auf die Stromversorgung in mehreren Bundesländern hat die Polizei den gesuchten Verdächtigen festgenommen. Laut Polizei wurde der Mann in der Nähe eines Kraftwerks bei Aachen gefasst. Katharina Trümper, RBB 24.
1: Er soll bei seiner Festnahme Sprengmittel dabei gehabt haben, aber keinen Widerstand geleistet haben. Nach dem Mann war mit einem Haftbefehl der Staatsanwaltschaft Cottbus tagelang gefahndet worden. Der 48-jährige Mann aus Nordrhein-Westfalen steht im Verdacht, mit Spreng- und Brandvorrichtungen versucht zu haben, die Stromversorgung zu unterbrechen.
0: Brandenburgs Bildungsminister Hoffmann sieht das Bundesland trotz der Ergebnisse der neuen PISA-Studie auf einem guten Weg. Man habe schon die Weichen gestellt und fördere gezielt die Grundfähigkeiten wie Lesen, Schreiben, Rechnen, sagte der CDU-Politiker. Allerdings dauere es in der Bildungspolitik einige Zeit, bis Maßnahmen wirken. In der neuen PISA-Studie haben die 15-Jährigen in Deutschland in Lesen, Mathe und Naturwissenschaften so schlecht abgeschnitten wie noch nie. Die linke Spitzenkandidatin für die Berliner Abgeordnetenhauswahl, Ehralp, räumt ein, dass die Forderung ihrer Partei nach einer Vergesellschaftung großer Immobilienkonzerne nicht gleich umzusetzen ist. Das brauche Zeit, sagte Ehralp dem RBB. Sie betonte aber das Ziel, die Mieten zu senken, indem mehr Wohnungen in städtischen Besitz übergehen. Eine Olympiabewerbung Berlins lehnt Ehralp ab, das sei Geldverschwendung. Nach dem Cyberangriff auf die Berliner Verwaltung will der Senat eine Anlaufstelle für besorgte Bürgerinnen und Bürger schaffen. Digitalstaatssekretär Hauer kündigte an, es werde zunächst eine zentrale Mailadresse eingerichtet, später sei auch eine Telefonhotline denkbar. Sabine Müller, RBB 24, Landespolitik.
2: Dort können sich Menschen und Firmen melden, die fürchten, dass ihre Daten betroffen sind, weil sie zum Beispiel Bauanträge gestellt haben. Wann die Mailadresse erreichbar sein wird, ist noch unklar. Es heißt, so schnell wie möglich. Erst will der Senat weitere Informationen haben, welche konkreten Daten abgeflossen sind.
0: Bundesfinanzminister Klingbeil hat den Haushalt für das kommende Jahr offiziell vorgestellt. Die Bundesregierung plant Ausgaben von mehr als 555 Milliarden Euro. Dazu müssen mehr als 200 Milliarden neue Schulden gemacht werden. Laut Klingbeil investiert die Regierung damit in die Zukunft des Landes. Kritik kam von der Opposition. Die AfD warf der Regierung vor, Deutschland in den Ruin zu treiben. Die Grünen bemängeln vor allem die geplanten Kürzungen im Sozialbereich. Soweit die Nachrichten. 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Das Wetter, am Abend mal freundlich, mal wolkig. Aktuell haben wir in Berlin-Spandau-Eiskeller 28 Grad und in Guteborn 30 Grad. Nachts wechselnd bewölkt mit ein paar schwachen Schauern, tiefste Werte 17 bis 14 Grad. Morgen wolkenreich und örtlich etwas Regen. Dabei wird es wieder etwas kühler mit höchstens 22 Grad. Die Zeit 18.03 Uhr.
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4: Jessica Wiener hier, ich grüße Sie. Die Polizei hatte schon seit Tagen nach einem 48-jährigen Tatverdächtigen gesucht, der für Sabotageversuche am Stromnetz verantwortlich sein soll. Heute konnte sie ihn in der Nähe des Kraftwerks Weißweiler bei Aachen festnehmen. Aus dem WDR-Studio Aachen berichtet Carla Behnke und Julia Dahmen.
5: 8 Tage hat es gedauert, jetzt ist Daniel V. offiziell gefasst. Der 48-Jährige ist am Dienstagvormittag in der Nähe des Kraftwerks Weißweiler bei Aachen festgenommen worden. Das haben die Polizei Potsdam und die Staatsanwaltschaft Cottbus bekannt gegeben. Der nordrhein-westfälische Landesinnenminister Reul äußerte sich heute Nachmittag zu der Verhaftung.
6: Also um 10.22 Uhr hat die nordrhein-westfälische Polizei aufmerksame Beamte jemanden gesehen, der auf dem Feldweg entlang der Autobahn lief. Und die Überprüfung dieser Person hat ergeben, ja, das ist der Gesuchte, den wir auf dem Schirm hatten. Der hatte zusätzlich auch noch Sprengstoff bei sich. Wir sind ihm dann nachgefolgt und man hat dann die Stelle gesehen, wo er sich ein Zelt aufgebaut hat. Und bei dem Zeltaufbau war auch noch weiterer Sprengstoff zu finden. Heißt, der war immer noch unterwegs, aktiv und wollte weitermachen. Und dieses Spiel ist heute beendet worden.
5: Der Mann aus Gevelsberg soll in Brandenburg, Sachsen und an mehreren Stellen in NRW versucht haben, das Stromnetz zu sabotieren. Die Polizei hatte allein in Sachsen 21 seiner selbstgebauten Raketen gefunden. Die sollten einen dünnen Draht über die Hochspannungsleitungen schießen und so einen Kurzschluss auslösen. Die erste der Vorrichtungen wurde am Dienstag letzte Woche gefunden. 2 Tage später hatte der Verdächtige ein Bekennerschreiben veröffentlicht, das von der Polizei als authentisch erachtet wurde. Das Schreiben Treiben wandte sich auch gegen fossile Energieerzeugung.
7: Zur Motivlage ermitteln wir natürlich in alle Richtungen. Allerdings sind wir auch ehrlich, da liegt der Fokus hier schon.

0: Auf dem Thema Klimaschutz, dass es hier eine entsprechende Verbindung gibt, das schließt sich aus dem Bekennerschreiben, aber ganz endgültig ist es dann, wenn die Ermittlungen abgeschlossen sind.
1: In zwei Fällen war die Sabotage erfolgreich. In Kraftwerken bei Köln und in Brandenburg kam es zu Kurzschlüssen. Stromausfälle konnten aber verhindert werden.
0: Derzeit liegen uns hier keine Erkenntnisse vor, dass hier weitere Personen beteiligt sind, sodass wir zunächst davon ausgehen, dass der Täter allein gehandelt hat. Aber auch hier gilt es, die Ermittlungen abzuwarten, ob sich daraus noch Anhaltspunkte ergeben, dass gegebenenfalls doch weitere Personen beteiligt waren.
1: Auch Bestand der Ermittlung ist, was genau der Verdächtige vorhatte. Schließlich war er auch mit Sprengstoff vor Ort. Er hätte auch versuchen können, etwas direkt zu sprengen, statt nur einen Kurzschluss herbeizuführen. Verhaftet wurde der Mann schließlich bei einer Verkehrskontrolle. In Weißweiler in der Nähe des Kraftwerks soll er zu Fuß unterwegs gewesen sein. Er hatte Sprengmittel dabei. In den letzten Tagen hat er anscheinend in seinem Zelt gelebt. Auch dort wurde Sprengstoff gefunden. Wie es mit ihm jetzt weitergeht, ob er nach Brandenburg überführt wird oder in NRW bleibt, ist noch unklar. Aktuell steht auch der Generalbundesanwalt mit Behörden vor Ort im Kontakt und prüft, ob der Fall übernommen werden soll. Der Fall hat auch politisch Kreise gezogen. Bundesinnenminister Dobrindt sprach am Freitag von Klimaextremismus. Der nordrhein-westfälische Landesinnenminister Herbert Reul von verfassungsfeindlicher Sabotage. Die Ermittlungen liegen aktuell bei der Staatsanwaltschaft Cottbus.
2: Der Bericht aus Aachen und die Informationen darin kamen von einer Sprecherin der Brandenburger Polizei. Wie gut sind die Kenntnisse und Fähigkeiten in Lesen, Mathe und Naturwissenschaften von 15-jährigen Schülerinnen und Schülern? Das misst die PISA-Studie alle 3 Jahre in etwa 90 Ländern. Heute sind die neuesten Ergebnisse in Berlin vorgestellt worden. Und die Befürchtungen haben sich bewahrheitet. Die Leistungen der knapp 6.700 getesteten Schülerinnen und Schüler in Deutschland waren seit Erhebungsbeginn noch nie so schlecht. Im internationalen Ländervergleich sind sie Mittelmaß. RBB24-Reporterin Juliane Kowolik war bei der Vorstellung der Ergebnisse dabei.
3: Bundesbildungsministerin Karin Prien nimmt kein Blatt vor den Mund, als sie vor die Bundespressekonferenz tritt und die desaströsen Ergebnisse der neuesten PISA-Studie vorstellt. Anders als beim großen Schock vor 25 Jahren sind die neuen Zahlen aber nicht überraschend, sondern erwartbar. Jeder fünfte Jugendliche in Deutschland hat in keiner der 3 Basiskompetenzen Mathematik, Lesen und Naturwissenschaften ausreichende Fähigkeiten.
4: Was wir heute sehen, ist ohne jeden Zweifel ein besorgniserregender Befund. Der betrifft nicht nur Deutschland, er betrifft die OECD und auch die Europäische Union im größeren Teil. Und für Deutschland ist darüber hinaus außerordentlich beunruhigend, dass die soziale Schere weiter aufgeht und sich nicht schließt.
3: Noch nie waren die Bildungserfolge von Jugendlichen so stark vom Geldbeutel und dem Bildungsgrad der Eltern abhängig. Der Zusammenhang ist in Deutschland so groß wie in kaum einem anderen Land und etwa 3-mal so stark ausgeprägt wie in Kanada. Auch ist es anderen, kleineren Ländern wie Singapur, der Schweiz und Estland besser gelungen, den Abwärtstrend der letzten 10 Jahre abzufedern. Die PISA-Ergebnisse erheben nicht nur die schulischen Leistungen, sondern auch Fähigkeiten, alltagsnahe Probleme zu erfassen und damit am gesellschaftlichen Leben teilzunehmen. Das erklärt der Leiter der diesjährigen deutschen PISA-Studie, Professor Dr. Samuel Greif.
5: Diese Jugendlichen haben dann auch große Schwierigkeiten, einfache Informationen aus einem kurzen Text zu entnehmen, alltagsnahe Prozentrechnungen durchzuführen, zum Beispiel, ob sich ein Rabatt im Supermarkt überhaupt lohnt, oder wissenschaftliche Aussagen von Meinungen oder Werbung zu unterscheiden.
3: Die PISA-Studie zeigt, dass Jugendliche weltweit zwar schneller, aber häufiger falsch antworten, im Unterricht weniger aufmerksam sind und insgesamt immer mehr Inhalte konsumieren, anstatt sie selbst zu schaffen. Über 30% der Schülerinnen und Schüler geben an, dass sie künstliche Intelligenz nutzen, um Hausaufgaben zu erstellen. Um diesen Entwicklungen entgegenzuwirken, sollen hauptsächlich 3 Maßnahmen umgesetzt werden, fasst der deutsche Studienleiter Greif zusammen. Erstens sollten schon im Kita-Alter Kinder auf ihre Sprachkompetenzen eingeschätzt und verpflichtend gefördert werden.
5: Die zweite Maßnahme ist, dass wir Schulen, die unter besonders großen Herausforderungen arbeiten, gezielt unterstützen. Und die dritte Maßnahme ist, dass wir die Qualität von Unterricht und Schule kontinuierlich und datengestützt weiterentwickeln.
3: Deutschland habe bereits eine Antwort für die dramatischen Ergebnisse, erklärte Bundesbildungsministerin Prien. Es sei das vor 2 Jahren eingeführte Start-Chancen-Programm, das unter anderem Schulen mit einem hohen Anteil sozial benachteiligter Kinder unterstützt. Bildung müsse aber die Top-Priorität von Politik und Gesellschaft werden, damit sich die schlechten Ergebnisse von heute nicht bei den nächsten PISA-Studien wiederholen.
2: RBB24-Reporterin Juliane Kowolik war das. Der Bundestag debattiert seit heute Vormittag über den größten Haushalt, über den das Parlament je debattiert hat. Es geht um sage und schreibe 555 Milliarden Euro. Für die, die das jetzt nicht vor Augen haben, das ist eine Zahl mit 9 Nullen. So viel will die Bundesregierung im nächsten Jahr ausgeben. Noch ist der Haushalt aber nur ein Entwurf, über den die Abgeordneten heute das erste Mal diskutieren. Bis zur endgültigen Entscheidung dauert es noch. Der Start in die Haushaltswoche ist auch vom Wahlsieg der AfD in Sachsen-Anhalt geprägt. Maximilian Ulrich aus dem Hauptstadtstudio hat die Debatte verfolgt.
6: Lars Klingbeil spricht erstmal nicht über Finanzen. In den ersten 15 Minuten ist seine Rede eher eine Regierungserklärung. Hier spricht nicht nur der Finanzminister, sondern auch der Vizekanzler. Zwei Tage nach dem Wahlsieg der AfD in Sachsen-Anhalt.
7: Wer zu Deutschland gehört, das entscheidet sich nicht an einem Nachnamen, einer Hautfarbe oder wo die Eltern geboren sind. Unser Wir ist größer, liebe Kolleginnen und Kollegen.
6: Und dann geht es ums Geld. Klingbeil plant im kommenden Jahr rund 555 Milliarden Euro auszugeben. Das sind etwa 31 Milliarden Euro mehr als in diesem Jahr. Schulden will der Staat im kommenden Jahr fast 119 Milliarden aufnehmen. Zusammen mit den Sonderschulden für Verteidigung, Infrastruktur und Klimaschutz sind es aber eigentlich 204 Milliarden Euro Schulden. Eine große Menge. Klingbeil rechtfertigt sich.
7: Wir bauen die Infrastruktur von morgen.
6: Das meiste Geld in Klingbeils Haushalt ist aber nicht für die Infrastruktur, sondern für Renten und Sozialleistungen vorgesehen. Auf Platz zwei der größten Ausgaben, Verteidigung und Sicherheit.
7: Wir machen uns vor Putin nicht klein. Ohne neue Schulden sich zu verteidigen, das ist wie ohne Rakete zum Mond fliegen, liebe Kolleginnen und Kollegen.
6: Und dann wischt sich Klingbeil den Schweiß von der Stirn, denn es wird nicht nur investiert, sondern auch gespart. Wohngeld, Elterngeld, Klimaschutz, Entwicklungshilfe. An vielen Stellen will die Bundesregierung den Rotstift ansetzen.
7: Ich möchte, dass wir in 10 Jahren auf diese Zeit zurückblicken und sagen können, als es darauf ankam, haben wir die richtigen Entscheidungen getroffen. Wir haben Deutschland stärker gemacht. Wir haben die Demokratie verteidigt, als die Rechtsextremisten sie zerstören wollten. Wir haben unsere Sicherheit gestärkt, als Putin uns bedroht hat. Wir haben die Wirtschaft wieder nach vorne gebracht und neue Arbeitsplätze geschaffen. Ich bin fest davon überzeugt, wir können das erreichen. Unser Land kann das.
6: Die Opposition lässt kaum ein gutes Haar am Haushaltsentwurf. Der AfD-Abgeordnete Michael Espendiller kritisiert die hohen Steuern an der Tankstelle und die enormen Zinsen für die Neuverschuldung.
8: In diesem Entwurf stehen 41 Milliarden Euro alleine für die Zinsen. Das ist mehr, als die Ministerien für Gesundheit, Bildung, Familie, Wirtschaft, Justiz, Digitales und Umwelt zusammen zur Verfügung haben. 6 Ministerien, die wir nur für die Zinsen ausgeben.
6: Die Grünen kritisieren die Kürzungen beim Klimaschutz und vermeintliche Buchungstricks des Finanzministers. Der Linke Dietmar Bartsch fordert eine höhere Besteuerung von Vermögen.
9: Arbeit wird im Schnitt mit mehr als 40% besteuert, während Vermögen bei 25% abgegolten sind. Das ist Zementierung von Ungleichheit, meine Damen und Herren.
6: Und die Union? Der CDU-Abgeordnete Matthias Middelberg hat in der Opposition immer hohe Schulden kritisiert. Jetzt muss er die Rekordschulden verteidigen. Er tut das mit ernster Miene und betont, die Kreditfinanzierung muss abgebaut werden. Und er hat auch eine Idee, wo man sparen könnte.
10: Dabei, und das sage ich ausdrücklich, ist auch nicht jedes Programm, wo Klima draufgeschrieben steht, ein Tabu.
6: Die Debatte über den Haushaltsentwurf ist erst der Anfang eines langen Prozesses im Bundestag. Der Entwurf dürfte noch viel diskutiert und auch bearbeitet werden. Er soll bis Ende des Jahres verabschiedet werden.
2: Hauptstadtkorrespondent Maximilian Ulrich war das über den Haushaltsentwurf, der seit heute im Bundestag debattiert wird. Und jetzt weiter mit Jens-Christian Gußmann.
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12: Und ich blicke mit Ihnen auf die neue Saison der Fußball Champions League. Die startet heute Abend nämlich. Die Bundesliga ist mit Borussia Dortmund vertreten. Der BVB empfängt Villarreal. Aus Dortmund Daniela Möllenborn.
13: Das Ziel ist klar. Der BVB will ins Champions League Achtelfinale, das er vergangene Saison noch verpasste. Nach dem Aus in den Playoffs. Damals ging es in der Ligaphase ebenfalls gegen Villarreal. Dortmund gewann zu Hause 4:0. Um aufkommenden Übermut gleich einzudampfen, ordnet BVB-Trainer Niko Kovac ein.
14: Das vierte Tor fällt in der Nachspielzeit. Ein Elfmeter, eine rote Karte. Es klingt oder es klang sehr sicher, aber es war trotzdem eine enge Geschichte.
13: Auch dass Villarreal in der spanischen Liga nach 4 Spieltagen bislang siegloser Tabellen-16. Ist, lässt er als Formbarometer nicht zu.
14: Wir wissen auch, wenn die Champions League ertönt, dann ist es nochmal was anderes.
13: Und trotzdem, sehr viel dickere Brocken kommen erst noch mit dem FC Arsenal, Inter Mailand und Europa-League-Sieger Aston Villa. Deshalb ist ein Auftaktsieg zu Hause gegen Villarreal fast schon Pflicht. Allerdings hat der BVB Defensivprobleme. Trainer Niko Kovac könnten die Abwehrspieler ausgehen.
14: Wir als Trainer müssen schon immer wieder ein bisschen noch überlegen, müssen eine Idee mehr haben, müssen ein bisschen Fantasie mitbringen und die Fantasie, die geht uns nicht aus. Also wir werden schon irgendwie was zusammenschustern, wenn es denn sein sollte.
12: Sagt der Dortmunder Trainer Niko Kovac in einem Beitrag von Daniela Müllenborn. Wir übertragen die zweite Halbzeit ab 22 Uhr komplett. Vorher gibt's bei uns die Wahlarena zur Wahl des Berliner Abgeordnetenhauses in gut anderthalb Wochen. Die anderen drei Bundesligisten, also Stuttgart, die Bayern und RB Leipzig, spielen morgen bzw. ausnahmsweise dann am Donnerstag. Der Exerzitaner Ibrahim Mazar ist für den Nachwuchspreis des Ballon d'Or nominiert. Der 20-jährige Berliner steht auf der heute veröffentlichten Liste für die Auszeichnung Men's Young Talent of the Year. Die Konkurrenz von Mazar ist äußerst namhaft. Unter anderem ist da Spaniens Ausnahmetalent Lamine Yamal vom FC Barcelona und der deutsche Nationalspieler Lennart Kahl vom FC Bayern. Mazar stammt aus der Jugend von Hertha BSC und wurde 2023 zum jüngsten Bundesliga-Torschützen des Vereins. Im vergangenen Jahr wechselte er zu Bayer Leverkusen. Tennis. Alexander Zverev spielt sich bei den US Open in New York langsam in Form. Heute am frühen Morgen erreichte Zverev das Viertelfinale. Glatter Dreisatzsieg gegen den Italiener Dardelli. Aus Flushing Meadows, Tim Brockmeier.
15: Der mit Abstand stärkste Auftritt von Zverev bisher bei diesen US Open. Beim Deutschen passte nahezu alles. Aufschlagstark, vorhandstark, rückhandstark. Zudem spielte er durchgehend hochkonzentriert. Der Italiener Dardelli hatte tatsächlich zu kaum einem Zeitpunkt des Matches eine Chance. Zverev, der um 21.15 Uhr Ortszeit und damit im Vergleich zu seinen bisherigen Matches in New York verhältnismäßig früh auf den Platz kam, spielte von Beginn an hellwach, führte schnell mit 4:0. Nach einer halben Stunde hatte der Deutsche den ersten Satz für sich entschieden. Auch im zweiten spielte er ein großartiges Niveau. Dominierte die Partie nach Belieben. Nach nur einer Stunde 15 zeigte die Videoleinwand im riesigen Ash Stadium eine 2:0 Satzführung für Deutschlands Nummer 1. Der dritte Durchgang verlief dann ausgeglichener, musste im Tiebreak entschieden werden. Am Ende aber machte Zverev auch den ungefährdet klar. Nach rund 2,5 Stunden stand sein Sieg fest. Eine Leistung, mit der sich Alexander Zverev in der Rangfolge der US Open Titelanwärter ganz weit nach vorne gespielt hat. Im Viertelfinale trifft er auf den Niederländer Botik van de Zandschulp, Nummer 70 der Welt. Zeigt Zverev erneut eine solch bockstarke Leistung, wird er ohne Probleme auch ins Halbfinale der US Open einziehen.
12: Abschließend als Schnelllaufen. Es gibt Rücktrittsforderungen gegen die Berliner Matthias Große. Große ist Präsident der DESG, also der Deutschen Eisschnelllauf- und Shorttrack-Gemeinschaft. Die Forderungen kommen vom Thüringer Landesverband. Der geht bei einer Strukturreform weitestgehend leer aus. Der Sport mit Jens Christian Gussmann.
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2: Der Tag in Berlin und Brandenburg. Ich bin Jessica Wiener. Ich grüße Sie. Seit Tagen hat die Polizei nach einem 48-jährigen Mann gesucht, der für Sabotageversuche am Stromnetz verantwortlich sein soll. Es gab Angriffe auf Umspannwerke in mehreren Bundesländern, auch in Brandenburg bei Jenschwalde. Heute Vormittag ist nun ein Tatverdächtiger gefasst worden. Wie Staatsanwaltschaft und Polizei Köln mitteilten, wurde der Mann in der Nähe des Kraftwerks Weißweiler bei Aachen gefasst. Er soll bei seiner Festnahme Sprengmittel dabei gehabt, aber keinen Widerstand geleistet haben. Die Sprecherin des Polizeipräsidiums Brandenburg in Potsdam, Beate Kadels, hat am Nachmittag erläutert, dass die gemeinsame Fahndung in Brandenburg und NRW zum Erfolg geführt hat.
0: Also im Rahmen unserer Öffentlichkeitsfahndung zu dem Tatverdächtigen gelang es uns unter anderem ja auch mit den Kollegen in Nordrhein-Westfalen, das Fahrzeug des Verdächtigen festzustellen, das auch durchsucht worden ist, allerdings ohne, dass der Tatverdächtige dort anwesend war. Es sich da aber natürlich auch Beweismittel ergeben haben, die letztlich hier auch zur Ergreifung des Tatverdächtigen geführt haben.
2: Es gibt Bekennerschreiben. Polizeisprecherin Beate Kadels sagt dazu.
0: Also wir gehen auf jeden Fall davon aus, dass die Bekennerschreiben authentisch sind. Nichtsdestotrotz bleibt immer ein kleines Rechtsrisiko. Das ist jetzt Bestandteil der Ermittlungen, das auch noch auszuwerten. Inhaltlich geht die Motivlage von dem Tatverdächtigen dahin, dass wir sagen, er hat da schon den Fokus auf den Klimaschutz. Das passt natürlich auch zu den Taten, die hier geschehen sind. Aber ganz endgültig bleibt jetzt erstmal die Ermittlungen abzuwarten.
2: Das hat die Sprecherin der Polizei des Landes Brandenburg, Beate Kadels, gesagt, nachdem der Tatverdächtige gefasst wurde, der für mehrere Attacken auf die Strominfrastruktur verantwortlich sein soll. Die aktuelle PISA-Studie müsste wachrütteln. Getestet werden für die Erhebung ja 15-jährige Schülerinnen und Schüler in dutzenden Ländern weltweit. Und dieser Vergleichstest in Lesen, Rechnen und Naturwissenschaften ist für Deutschland ziemlich schlecht gelaufen. Die Jugendlichen schnitten hierzulande so schlecht ab wie noch nie. Was denken Lehrkräfte, Schülerinnen und Schüler über die Ergebnisse? Die rbb24-Reporterinnen Lucia Heisterkamp und Elisa Göppert haben sich am Gauss-Gymnasium in Frankfurt-Oder umgehört.
16: Das Frankfurter Gauss-Gymnasium ist keine normale Schule. Als MINT-Spezialschule hat es einen klaren mathematisch-naturwissenschaftlichen Schwerpunkt. Dazu gäbe es engagierte Lehrkräfte und Eltern. Kaum Unterrichtsausfall, die Klassen seien kleiner als in anderen Schulen und die Schüler und Schülerinnen hoch motiviert. Und trotzdem beobachtet Schulleiterin Andrea Stolpe vor allem in den siebten Klassen sehr unterschiedliche Lernniveaus.
17: Na, die Voraussetzungen, wenn die Schüler zu uns kommen, hängen sehr stark von den Grundschulen ab. Und wir müssen in der siebten Klasse, wenn die Schüler neu zu uns kommen, schon die Schüler dort abholen, wo sie stehen. Und das ist tatsächlich ein Prozess, dass wir die Schüler dann versuchen, etwas anzugleichen. Das dauert aber auch bei uns eine ganze Weile.
16: Lehrer Benjamin Heinold unterrichtet Astronomie und Biologie und fördert viele ehemalige Grundschulkinder in den Grundkompetenzen Lesen und Rechnen.
18: Man hat ein bestimmtes Thema, man sagt, okay, ihr kriegt jetzt hier ein Material, sollt mit dem Material arbeiten. Und dann stellen wir eben fest, dass eben so Grundanforderungen wie ein Text lesen, aus dem Text bestimmte Sachen herausfiltern, dass das unterschiedlich schwer wird. Und dann müssen wir eben mit den Schülern trainieren.
16: Das beobachtet auch die Zehntklässlerin Klara Frowlewski.
19: Ich glaube, die Grundlagen sind ziemlich unterschiedlich. In der Grundschule war halt das Niveau relativ niedrig, weil halt nicht unbedingt nur aufs Gymnasium vorbereitet wurde.
16: Beim Lesen und in der Mathematik fehlen laut der PISA-Studie einem Drittel der knapp 7000 getesteten Schülerinnen und Schüler Basiskompetenzen. Bei den Naturwissenschaften sei es ein Viertel. Insgesamt liegt Deutschland im internationalen Vergleich etwa im Durchschnitt aller getesteten Länder. Schulleiterin Andrea Stolpe nennt eine Stellschraube, die die Schulen selbst in der Hand hätten, um Lernprozesse zu fördern.
17: Tatsächlich sind wir eine handyfreie Schule. Das heißt, die Schüler müssen mit Betreten des Schulgebäudes ihr Handy in die Schultasche packen und dürfen es auch erst nach Verlassen des Schulgebäudes wieder in die Hand nehmen. Und das klappt sehr gut. Seitdem reden die Schüler wieder miteinander.
16: Entdeckendes Forschen, individuelle Begabungen erkennen, die Kinder ernst nehmen. Das liegt den Lehrkräften am Gauss-Gymnasium am Herzen. Und trotzdem, von diesen Rahmenbedingungen können viele andere Schulen wohl nur träumen.
2: Der Bericht von unseren rbb-Reporterinnen Elisa Göppert und Lucia Heisterkamp. Der Hackerangriff auf die Berliner Verwaltung wird den schwarz-roten Senat wohl noch eine ganze Weile beschäftigen. Denn allein, bis man sich einen Überblick verschafft hat, welche Daten genau abgeflossen sind, wird es wohl noch dauern. Das wurde heute nach der Senatssitzung deutlich. Für besorgte Bürger und Firmen soll es eine Anlaufstelle geben. Aus der landespolitischen Redaktion dazu Sabine Müller.
20: Mehr als 1,2 Millionen abgeflossene Dateien müssen gesichtet werden, beziehungsweise erstmal überhaupt aus dem sogenannten Darknet heruntergeladen werden. Und schon das dauere, erklärt der regierende Bürgermeister Kai Wegner.
21: Glauben Sie mir, auch meine Ungeduld dabei ist grenzenlos.
20: Es wird keine schnelle Gewissheit für die betroffenen Senatsverwaltungen und ihre Mitarbeitenden geben, welche Daten genau abgeflossen sind. Und auch nicht für Firmen oder Bürgerinnen, die eventuell betroffen sind, weil sie zum Beispiel Bauanträge mit persönlichen Informationen an die Verwaltung geschickt hatten. Digitalstaatssekretär Florian Hauer.
22: Da mache ich kein Geheimnis draus, dass es Wochen dauern wird, bis wir diese Menschen positiv identifiziert haben. Also sprich, dass wir die Dateien alle durchgegangen sind, gesagt haben, hier ist ein Max Müller. Hier ist eine Lisa Müller, die ist betroffen und die müssen wir informieren.
20: Der Senat will eine Anlaufstelle für Bürger und Unternehmen schaffen, eine zentrale Mailadresse, eventuell auch eine Hotline. Wann das passiert, ist noch unklar, es heißt so schnell wie möglich. Erst aber will der Senat weitere Informationen zu den abgeflossenen Daten haben. Hauer und Wegner betonten nochmal, hochsensibles militärisches Wissen sei nicht darunter. Ein Streitpunkt der letzten Tage ist mittlerweile offenbar aus dem Weg geräumt. Laut Senat will jetzt auch der Bezirk Lichtenberg das US-Unternehmen CrowdStrike auf seine Server lassen, um die Sicherheit des gesamten Landesnetzes zu überprüfen. Wegen Datenschutzbedenken wollte der Bezirk dies zunächst nicht. Kai Wegner erleichtert.
21: Es geht jetzt nicht um Bezirksinteressen oder Interessen von Einzelnen, sondern es geht um die Sicherheit von uns allen.
20: Der RBB erreichte das Bezirksamt Lichtenberg zunächst nicht für eine Bestätigung. Digitalstaatssekretär Hauer betonte, die Daten, die das US-Unternehmen sammle, würden nur auf europäischen Servern landen, nicht auf amerikanischen.
22: Und es ist ja auch klar, dass diese Daten in dem Moment, wenn der Angriff abgewehrt ist und der Auftrag beendet ist, dass diese Daten dann eben auch nicht bei der Firma bleiben werden.
20: Noch ist der Senat nach dem Hackerangriff hauptsächlich im Krisenmodus, aber er will das Berliner Landesnetz langfristig stärken. Der regierende Bürgermeister Wegner betonte, dafür würden alle finanziellen und personellen Ressourcen zur Verfügung gestellt.
2: Die neuesten Informationen zur Aufarbeitung des Hackerangriffs auf die Berliner Verwaltung waren das von Landespolitikreporterin Sabine Müller. Die AfD in Brandenburgs Nachbarbundesland Sachsen-Anhalt hat am Sonntag bei den Landtagswahlen bekanntermaßen 43,8% der Stimmen geholt und damit den Auftrag zur Regierungsbildung. Aber was würde eine AfD-geführte Landesregierung mit einem AfD-Innenminister für die Zusammenarbeit zwischen Sachsen-Anhalt und Brandenburg bedeuten? Besonders bei sensiblen Informationen des Verfassungsschutzes. Die AfD wird ja vom Verfassungsschutz in beiden Ländern als gesichert rechtsextremistisch eingestuft. RBB24 Landespolitikreporter Thorsten Südow hat sich informiert.
1: Wenn Angehörige des Beobachtungsobjektes Alternative für Deutschland plötzlich als Minister Verantwortung übernehmen und an geheime und sicherheitsrelevante Informationen gelangen, werde das zu einem Problem. Das sagt Jörg Müller, der jahrelang Verfassungsschutzleiter im Land Brandenburg gewesen ist.
4: Das Risiko dabei ist, dass es hier sich um eine rechtsextremistische Partei handelt und anders als die AfD behauptet, nicht nur durch den Verfassungsschutz eingestuft, sondern auch durch Gerichte bestätigt, eine verfassungsfeindliche Partei ist, plötzlich Zugang hätte zu ihren eigenen Beobachtungsunterlagen, aber auch zu Unterlagen, denn der Verfassungsschutz Sachsen-Anhalt ist auch zuständig für die Abwehr hybrider Bedrohungen, also die Angriffe Russlands auf unser Land. Und da sehen wir natürlich schon die Gefahr, dass Informationen bei so einer russlandnahen Partei abfließen können.
1: Mit einer AfD-Landesregierung in Sachsen-Anhalt würde die Zusammenarbeit zwischen Potsdam und Magdeburg sehr begrenzt sein, schätzt Müller ein. Ein AfD-Innenminister würde vermutlich keine Informationen über rechtsextremistische Bestrebungen teilen oder diesbezügliche Beobachtungen ganz einstellen, mutmaßt Müller. Und Brandenburg würde seine Quellen schützen müssen. Brandenburgs Innenminister Jan Redmann von der CDU erinnert daran, dass Beamte der freiheitlich-demokratischen Grundordnung und dem Rechtsstaat verpflichtet sind. Brandenburg werde im Fall einer AfD-geführten Landesregierung in Magdeburg darauf achten.
5: Wer in Sachsen-Anhalt Verantwortung übernimmt, wer auch Zugang bekommt zu geheimen Informationen und davon dann natürlich auch abhängig machen, inwieweit man geheime Informationen auch weiter mit Sachsen-Anhalt teilen kann. Vertrauen in die Vertraulichkeit ist Voraussetzung für einen Austausch auch von eingestuften, von geheimen Informationen. Wenn es da Anlass zur Sorge gäbe, dass die Informationen weitergegeben werden könnten an Dritten, dann müssten wir den Austausch natürlich beschränken.
1: Die Alternative für Deutschland in Brandenburg, die aufgrund ihrer aktiven Bestrebungen gegen die freiheitlich-demokratische Grundordnung und ihres ethnischen Volksbegriffs vom Verfassungsschutz als gesichert rechtsextremistisch eingestuft wird, fordert, angespornt durch das Wählervotum vom Sonntag, dass ihre Beobachtung vom Inlandsgeheimdienst sofort eingestellt wird. Hans-Christoph Berndt, der Vorsitzende der AfD-Landtagsfraktion.
23: Es ist bestenfalls lächerlich, wenn sich irgendjemand in Brandenburg Gedanken macht, ob Brandenburger Sicherheitsinteressen gefährdet sein könnten durch eine AfD-Regierung.
1: Noch sind die künftigen Machtverhältnisse in Sachsen-Anhalt unklar und damit auch, ob die AfD Zugriff auf sensible, sicherheitsrelevante Daten bekommen wird. Falls ja, droht Sachsen-Anhalt für den Verfassungsschutz in Teilen zu einem weißen Fleck zu werden.
2: Aus Potsdam war das Landespolitikreporter Thorsten Südow. Und das war der Tag in Berlin und Brandenburg. 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
24: Brandenburg A12 Berlin Richtung Frankfurt-Oder. Zwischen Storke und Demseebrücke stockt es an der Dauerbaustelle, aktuell 10 Minuten plus. In großen Teilen Berlins fließt der Verkehr inzwischen normal. Die A113 ist aber nach einem Unfall zwischen Adlershof und Schönefeld-Nord stadtauswärts gesperrt, Stau ab Johannisthaler Chaussee. Auf dem Stadtring A100 Richtung Treptow staut es sich noch zwischen Schmargendorf und Albuinstraße mit 15 Minuten plus. Stau deshalb auch auf den Überfahrten der A103 am Kreuz Schöneberg. Staus außerdem in Tiergarten und Mitte. Der Tiergartentunnel ist wegen Personalmangels bis morgen früh gesperrt. Das gilt auch an den kommenden drei Tagen jeweils ab 13.30 Uhr. Darüber hinaus wird zurzeit demonstriert. Von der Karl-Liebknecht-Straße geht's zum Washingtonplatz. Zur S-Bahn. Wegen Bauarbeiten rund um Schöneweide werden heute Nacht ab 21.30 Uhr auf drei Strecken Busse eingesetzt. Und zwar von Schöneweide nach Grünau, nach Grünbergallee sowie nach Spindlersfeld. 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
24: Um 18.30 Uhr mit Werner Schoninger. Die Polizei hat den mutmaßlichen Saboteur festgenommen, der zuletzt mehrere Stromnetze angegriffen haben soll. Den Angaben zufolge wurde der Mann in der Nähe eines Kraftwerks bei Aachen festgenommen. Er habe auch wieder Sprengmittel bei sich gehabt. Die Staatsanwaltschaft in Cottbus ermittelt gegen den 48-Jährigen. Ihm wird unter anderem vorgeworfen, am Umspannwerk des Kraftwerks Jenschwalde einen Kurzschluss herbeigeführt zu haben. Er soll sich in einem Schreiben zu den Taten bekannt haben. Brandenburgs Bildungsminister Hoffmann hat gelassen auf die Ergebnisse der neuen PISA-Studie reagiert. Dem RBB sagte er, inzwischen werde der Fokus stärker auf die Basiskompetenzen gelegt, Bildungspolitik sei aber eher langwierig. In der neuen PISA-Studie waren die deutschen Ergebnisse so schlecht wie noch nie. Juliane Kowolek, RBB 24.
3: Den 15-jährigen Schülerinnen und Schülern wird ein desaströses Abschneiden bescheinigt. Rund ein Fünftel der Jugendlichen hat in den Bereichen Mathematik, Lesen und Naturwissenschaften keine ausreichende Basiskompetenz. Bundesbildungsministerin Prien kündigte Maßnahmen an, um diesen negativen Entwicklungen entgegenzutreten.
24: In Sachsen-Anhalt ist der bisherige Ministerpräsident Schulze zum neuen CDU-Fraktionschef im Landtag gewählt worden. Dabei setzte er sich in einer Kampfabstimmung gegen Amtsinhaber Heuer durch, und zwar mit 8-7 Stimmen. Die AfD hatte die Landtagswahl vor 2 Tagen klar gewonnen und die absolute Mehrheit um 3 Mandate verfehlt. Die CDU halbierte ihr Ergebnis und geht in die Opposition. Die Spitzenkandidatin der Linken für die Berliner Abgeordnetenhauswahl, Ehralp, hat eingeräumt, dass große Immobilienkonzerne nicht sofort vergesellschaftet werden können. Das brauche Zeit, sagte Ehralp dem RBB. Kirsten Buchmann, RBB 24 Landespolitik.
7: Um die Mieten in Berlin zu senken, sprach sich Ehralp dafür aus, große Immobilienkonzerne mit mehr als 3000 Wohnungen zu vergesellschaften. Denn sie wolle die Mietpreise dadurch beeinflussen, dass mehr Wohnungen der Stadt gehören. Zudem brauche es unter anderem ein Landesamt für Mieterschutz.
24: Und das komplette Interview mit Elif Ehralp können Sie im Anschluss an diese Nachrichten hören. Die Veranstalter der Berliner IFA haben eine positive Bilanz gezogen. In diesem Jahr seien 240.000 Besucherinnen und Besucher aus über 150 Ländern in die Messehallen am Funkturm gekommen. Es gab mehr als 2.000 Aussteller, damit seien die Vorjahreswerte übertroffen worden, hieß es. Die IFA zählt zu den größten Messen für Unterhaltungselektronik und Haushaltsgeräte. Soweit die Nachrichten. 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Das Wetter: am Abend mal freundlich, mal wolkig. Aktuell in Berlin-Marzahn 28 und in Frankfurt-Oder 29 Grad. Nachts wechselnd bewölkt, ein paar schwache Schauer, tiefste Werte 17 bis 14 Grad. Morgen viele Wolken und örtlich Regen, dabei wieder kühler mit höchstens 22 Grad. Die Zeit 18.33 Uhr.
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8: Herzlich willkommen zu unseren Kandidateninterviews vor der Abgeordnetenhauswahl am 20. September hier im RBB Fernsehen und auf RBB 24 Inforadio. Heute ist Elif Ehralp zu Gast. Sie ist 44 Jahre alt, gelernte Volljuristin und seit 2021 im Abgeordnetenhaus. Bei der Linken ist sie stellvertretende Fraktions- und Landesvorsitzende und die erste Frau überhaupt, die für die Berliner Linke als Spitzenkandidatin ins Rennen geht. Ihr politisches Herzensthema: der Mietendeckel. Den nennt sie bis heute ihr liebstes Gesetz, obwohl das Verfassungsgericht ihn längst kassiert hat. Schönen guten Abend, Frau Ehralp. Ich grüße Sie ganz herzlich.
9: Guten Abend.
8: Auch wir müssen dringend anfangen, natürlich mit der Wahl in Sachsen-Anhalt als erstes. Was hat sich seit Sonntagabend 18 Uhr für Sie, Ihre Partei und in Deutschland gewandelt?
9: Naja, das war jetzt wirklich ein historischer Bruch, weil jetzt erstes Mal eine gesichert rechtsextreme Partei ein Ministerpräsidentenamt anstreben kann. Und das ist eine große Katastrophe. Und es gibt viele Menschen in Sachsen-Anhalt und auch viele Menschen in Berlin, die davor Angst haben. Und ihnen möchte ich sagen, dass wir an ihrer Seite stehen, dass ich an ihrer Seite stehe und dass es eine soziale Alternative und eine solidarische Alternative gibt. Aber wir müssen natürlich jetzt auch fragen, wie konnte es dazu kommen? Und wie können wir Menschen, gerade die Abstiegsängste haben, mitnehmen und ihnen auch soziale Sicherheit gewährleisten und gleichzeitig aber auch klar die AfD selber isolieren, dass sie eben von den Hebeln der Macht fernbleibt.
6: Das Thema Abstiegsängste wird ja immer mitschwingen, auch in unserem Interview, wenn wir später über Wohnen reden. Fangen wir vielleicht ein bisschen seichter an. In der Presse lasen wir, dass Sie lange, ich glaube 7 Jahre in Berlin eine Wohnung gesucht haben. Sind Sie mittlerweile fündig geworden und zu welchem Quadratmeterpreis?
9: Nein, ich bin noch nicht fündig geworden.
6: Sie suchen noch. Ja. Was sind Sie bereit auszugeben?
9: Naja, also so, dass es bezahlbar ist.
6: Was ist das?
9: Für mich auf jeden Fall 1.500 Euro kann ich bezahlen. So in der Art, das ist schon eine Menge. Viele Menschen in Berlin können sich das nicht leisten. Aber auch das ist schon schwierig aktuell auf dem Wohnungsmarkt.
6: Jetzt sind Sie einigermaßen prominent. Woran lag es dann? An Ihrem Nachnamen oder dass die Vermieter Angst hatten, dass Sie gleich enteignet werden, wenn Sie einziehen?
9: Na, das müssen Sie, glaube ich, die Vermieter fragen, woran es lag. Das weiß ich bis heute nicht, weil Vermieter müssen ja nicht begründen, warum sie einen nicht nehmen.
6: Gut, also dann beginnen wir mal tatsächlich mit Ihrem Leib- und Magenthema der Wohnungsdiskussion. Sie nennen den Mietendeckel bis heute Ihr liebstes Gesetz. Der ist aber gescheitert, weil tatsächlich das Bundesverfassungsgericht gesagt hat, nein, das ist nicht statthaft. Berlin darf das gar nicht bestimmen. Warum setzen Sie plötzlich oder immer noch weiter drauf?
9: Also das Verfassungsgericht hat damals gesagt, dass ein Mietendeckel nicht durch das Land Berlin eingeführt werden kann. Aber es gibt weiterhin die Möglichkeit, auf der Bundesebene einen Mietendeckel einzuführen. Wir haben da letztlich ein Gutachten gerade in Auftrag gegeben und veröffentlicht. Das sagt ganz klar, die Bundesregierung, der Bundestag können einen Mietendeckel entschließen. Und das würde dann für ganz Deutschland oder eben für Berlin wirken. Und deswegen setzen wir auch weiterhin da drauf. Aber aktuell in Berlin möchte ich einen Mietendeckel bei den landeseigenen Wohnungsunternehmen einführen. Das heißt, bei den Wohnungen, die der Stadt gehören, das ist rechtlich statthaft. Und das hat auch das Gericht bisher nie widersprochen.
6: Aber bislang nicht mehrheitsfähig, weder im Bund noch in Berlin.
9: Naja, wir hatten hier in Berlin schon mal einen Mietendeckel bei den landeseigenen Wohnungsunternehmen unter Rot-Rot-Grün. Den wollen wir zurückholen. Leider hat die Bundesebene immer noch keinen Mietendeckel ermöglicht, weder über eine Öffnungsklausel für die Länder noch über einen bundesweiten Mietendeckel. Aber wir werden weiter dafür streiten.
6: Soweit die Absicht, wenn Sie damit nicht durchkommen. Was ist Plan B für Mieterinnen und Mieter?
9: Plan B ist, wir wollen Recht und Ordnung auf dem Mietmarkt. Wir wollen die Mieten regulieren. Dazu gehört auch die Vergesellschaftung, aber eben auch unser Landesamt für Mieterschutz. Und wir wollen mehr bezahlbaren Neubau schaffen.
6: Für Sie geht kein Weg dran vorbei. Sie haben gesagt, wenn ich regierende Bürgermeisterin werde, 100 Tage brauche ich, dann wird es aber angegangen. Der Volksentscheid wird umgesetzt werden in dem Zusammenhang. Wodurch werden die Wohnungen dann tatsächlich günstiger?
9: Naja, also die Wohnungen, die wir vergesellschaften wollen, und da geht es wirklich nur um die ganz großen Immobilienkonzerne, die mehr als 3.000 Wohnungen innehaben. Da geht es darum, dass wenn eine Wohnung frei wird, dass diese dann teilweise für den doppelten Preis auf den Mietmarkt geht. Und das wollen wir verhindern. Es ist nie darum gegangen, jetzt neuen Wohnraum damit zu schaffen, sondern Wohnraum bezahlbar zu halten. Weil wenn wir als Stadt Berlin mehr Einfluss haben auf den Mietmarkt, weil mehr Wohnungen der Stadt gehören, dann können wir die Mietpreise sehr stark beeinflussen. Und das ist unser Ziel.
6: Ganz einfach. Frage, was kostet das?
9: Es gibt da unterschiedliche Schätzungen von 8 bis 20 Milliarden. Und das ist natürlich nicht so, dass das auf einem Schlag bezahlt werden muss. Aber es ist so, dass wir bis zu 40% unterm Verkehrswert vergesellschaften können. Und das ist ein sehr gutes Geschäft. Und wir wollen das langfristig über Kredite und Mieteinnahmen refinanzieren.
6: Also 40% vom Marktwert, sagen Sie, sind 60% Verlust für alle, die gerade so viel Wohnungen haben. Richtig? Die machen das dann auch freiwillig mit und klagen nicht dagegen.
9: Naja, das ist natürlich klar, dass da auch große Immobilienkonzerne, die mit dem Dach über unserem Kopf Profit machen, dass die dagegen klagen werden. Aber ich gehe davon aus, dass dieses Gesetz standhalten wird, weil wir haben eine Expertinnenkommission eingesetzt. Die hat gesagt, es ist rechtlich möglich, finanzierbar und eins der besten Mittel, um Wohnraum bezahlbar zu halten.
6: Ja, Sie sagen, insgesamt sei das kostenneutral machbar. Also trotzdem ist aber noch nicht klar, ob die Enteigneten nicht vom Staat auch zum Marktwert tatsächlich dann auch entschädigt werden müssen. Also wie können Sie das jetzt schon sagen, dass es auf jeden Fall zu so einem geringen Preis, Sie nennen da ja sehr unterschiedliche Zahlen, das changiert bei Ihnen in den letzten Jahren zwischen 8 bis 22,8 Milliarden. Und der Landesrechnungshof sagt aber 42 Milliarden, 36 Milliarden tauchen auch auf. Also keiner weiß es ganz genau. Sie sagen aber unabhängig davon, was es kostet, ich mache es auf jeden Fall. Ist das glaubwürdig?
9: Also es gab eine Expertinnenkommission, die war sehr divers besetzt. Da waren Juristinnen, Juristen und Finanzexperten beteiligt. Und diese haben gesagt, dass es rechtlich möglich und auch finanzierbar ist und haben auch einen Weg aufgezeigt. Deswegen sage ich, ja, es ist möglich. Und übrigens auch die Volksinitiative, weil das war ja ein demokratischer Auftrag der Berlinerinnen und Berliner, der an uns alle ging. Diese Volksinitiative hat über 2 Jahre einen sehr guten Gesetzentwurf ausgearbeitet, wo auch die Finanzierungsfrage geklärt wurde.
6: Also, dass die Köpfe rauchen in der Stadt, ist Ihnen ja klar durch diese Diskussion. Diskussion, auch in der Heftigkeit. Und erstaunlicherweise haben Konzertan, Sparkasse, Volksbank, DKB und Investitionsbank Berlin ja gesagt, das rechnet sich nicht nur nicht, sondern das wird auch dazu führen, dass die Bonität Berlins insgesamt sinkt, weil so viel Geld investiert werden muss, noch keine Wohnung gebaut. Das ist die eine Seite. Die andere Seite aber, wenn die Bonität sinkt, werden tatsächlich die Zinsen höher und die Schulden größer. Und damit bleibt am Ende auch sehr viel weniger Geld für all die Vorhaben, die Sie sonst noch neben dem Enteignungsgesetz vorhaben.
9: Also wir nehmen die Bedenken der Banken sehr, sehr ernst und preisen das ein in unser Finanzierungskonzept, weil wir wollen natürlich einen stabilen Haushalt und auch andere Maßnahmen umsetzen. Wir gehen aber davon aus, dass das möglich ist, was auch viele Expertinnen genauso sehen.
6: Trotzdem nochmal von vorne. Also nur angenommen, eine Zahl stimmt, die Sie nennen. 18 Milliarden ist schon relativ hoch angesetzt nach dem, was Sie gerade gesagt haben. Das ist trotzdem 6-mal so viel, wie alle Wohnungsunternehmen im vergangenen Jahr in Neubau investiert haben. Da verstehe ich die Prioritäten dann nicht mehr.
9: Nein, wir müssen gleichzeitig für bezahlbaren Wohnungsneubau sorgen. Aber es ist so, dass in den letzten 10 Jahren 70-90% der bezahlbaren Wohnungen von den landeseigenen Wohnungsunternehmen gebaut wurden und nicht von den privaten. Die haben vor allem Luxus und Eigentum gebaut und das bringt keinem Berliner irgendetwas, weil Netto-Kaltmieten von 20 Euro und mehr kann sich kein normaler Mensch hier leisten. Deswegen setzen wir auf ein kommunales Wohnungsbauprogramm. Das soll in den nächsten 10 Jahren 75.000 bezahlbare Wohnungen schaffen. Dazu geben wir den landeseigenen Wohnungsunternehmen extra Geld, damit sie das machen können.
6: Wobei die Privaten in den letzten Jahren angesichts des Klimas in der Stadt ja gar nicht mehr so viel gebaut haben. Maßgeblich waren erst die städtischen. Aber trotzdem muss das ja über die Mieten in dem Fall finanziert werden, ne? Auch bei den städtischen. Also wie passt das zusammen? Sinkende Mieten, steigende Zinsen?
9: Also, wir haben ein Finanzierungskonzept vorgelegt für die Vergesellschaftung und bei den landeseigenen Wohnungsunternehmen ist uns wichtig, eine Eigenkapitalzuführung zu machen, damit die landeseigenen Wohnungsunternehmen nicht über die Mieten, die Sanierung und den Neubau finanzieren müssen. Deswegen sagen wir, wir geben eigenes Geld rein, weil es übrigens staatliche Aufgabe ist, für bezahlbaren Wohnraum zu sorgen, weil das ist Daseinsvorsorge und die zentrale Frage und Sorge der Berlinerinnen und Berliner in unserer Stadt.
6: Und die Daseinsvorsorge gilt ja zunächst erstmal immer der eigenen Nasenspitze und die ist immer auf dem Boden. Wie geht's mir gerade jetzt? Was Sie da sagen, dauert 5 bis 10 Jahre. Wie passt das zusammen?
9: Es ist klar, dass die Vergesellschaftung eine Zeit in Anspruch nehmen wird. Mir geht es darum, ab Tag 1 daran zu arbeiten. Aber das ist ja nicht das einzige Mittel, sondern wir haben sehr viele verschiedene Mittel. Beispielsweise der Mietendeckel bei den landeseigenen Wohnungsunternehmen. Aber auch, dass wir für Recht und Ordnung auf dem Mietmarkt sorgen wollen. Wir haben jetzt eine Mietwucher-App als Linke eingerichtet, die sehr viele Berlinerinnen und Berliner nutzen. Und wir gehen gegen diese illegalen Mieterhöhungen vor. Beispielsweise Vonovia, ein Vergesellschaftungskandidat, ein großer Immobilienkonzern, der immer wieder auffällig wird, dass er illegal die Mieten erhöht. Da brauchen wir ein Landesamt für Mieterschutz, das dagegen vorgeht, auch gegen die illegalen Ferienwohnungen, gegen die illegal möblierten Wohnungen. Das ist eine andere Maßnahme und eben auch, dass wir wollen bezahlbaren Wohnraum schaffen. Auch das wird übrigens dauern. Deswegen, es geht um Regulieren und um die Verfolgung von Mietwucher und anderen illegalen Praktiken.
6: Jetzt wirft man Ihnen vor, eigentlich im Grunde genommen Klientelpolitik zu betreiben, wofür auch das Argument spreche, dass Sie gegen Nachverdichtung in Kiezen jeweils sind, da wo mehr oder weniger Ihre doch mittlerweile ängstliche Klientel auch lebt, die ihre Mieten auf dem Level halten wollen, mindestens selber. Also, wie geht das zusammen? Also, gegen Nachverdichtung zu sein in einer Stadt, die so dringend Platz zum Bauen braucht?
9: Also ich mache keine Klientelpolitik, sondern ich mache Politik für alle Berlinerinnen und Berliner. Denn 85% der Menschen in unserer Stadt wohnen zur Miete. Und eine Rentnerin erzählt mir, dass sie inzwischen Angst hat, an den Briefkasten zu gehen wegen der nächsten Mieterhöhung. Familien finden keinen Wohnraum mehr, leben zu 5, zu 6 in 2, 3 Zimmerwohnungen. Das ist kein Zustand aus meiner Sicht. Deswegen ist es das drängendste Problem, das wir jetzt sofort angehen müssen.
6: Was wir als nächstes angehen, ist ein kurzes Spiel. 6 kurze Fragen mit 3 Antwortmöglichkeiten. Die Antworten ist jetzt, später.
24: 18.43 Uhr, RBB 24, Inforadio Verkehrsservice mit einer Gefahrenmeldung. Vorsicht auf der A24 Berlin Richtung Hamburg. Zwischen Pritzwalk und Meyenburg liegen Gegenstände mitten auf der Fahrbahn A24 Richtung Hamburg.
6: 6 kurze Fragen mit 3 Antwortmöglichkeiten. Die Antworten ist jetzt, später oder nie. Erste einfache Frage, Olympische Spiele nach Berlin holen, jetzt, später oder nie?
9: Nie.
6: Verkaufsoffener Sonntag einmal im Monat, jetzt, später oder nie?
9: Nee, wir wollen weniger verkaufsoffene Sonntage. Nur bei den Spätis wollen wir das prüfen.
6: Nie, also okay. Ja. Müllsheriffs, die Müllsünder gezielt erwischen und bestrafen, jetzt, später oder nie?
9: Jetzt, aber das ist nicht die einzige Lösung. Wir müssen vor allem für mehr
6: jetzt,
9: Reinigung
6: später oder
9: sorgen.
6: Nie. Jetzt, später. Anwohnerparken deutlich teurer machen, jetzt, später oder nie?
9: Jetzt teurer machen, aber nicht deutlich, sondern angemessen.
6: Landesverfassungsschutz auflösen, jetzt, später oder nie?
9: Später. Wir wollen langfristig den Verfassungsschutz ersetzen und jetzt vor allem für mehr Kontrolle sorgen.
6: Antisemitismus in der eigenen Partei bekämpfen. Jetzt, später oder nie?
9: Antisemitismus muss sofort bekämpft werden.
6: Was uns Anlass gibt, über Neukölln zu sprechen und die Linke dort jeweils. Sie haben sich ja von dem Auftritt des kritisierten Rappers deutlich distanziert. Der hat in dem Auftritt die Vernichtung der israelischen Armee, der Israelian Defense Forces, gefordert. Warum passieren trotzdem solche Zwischenfälle im Kontext der Linkspartei immer wieder?
9: Meine Landesvorsitzende und ich haben uns klar distanziert und den Vorfall verurteilt. Es gab danach eine Sondersitzung unseres geschäftsführenden Landesvorstands, der klar sagt, das ist ein Fehler. Wir haben den Vorfall an die Ombudsstelle gegeben und in den Parteigremien wird dort jetzt weiter aufgearbeitet und der Prozess bearbeitet.
6: Sie wollen also auch personelle Konsequenzen angesichts der Tatsache, dass die Staatsanwaltschaft ein Ermittlungsverfahren eingeleitet hat?
9: Ich kann mich nicht äußern zu irgendwelchen Ermittlungsverfahren. Da bin ich nicht informiert und das ist Sache der Behörden. Aber ich sage ganz klar, ich stehe für den Schutz jüdischen Lebens genauso wie muslimischen und palästinensischen Lebens in unserer Stadt. Ich möchte zusammenführen und eine umarmende Politik für alle Berlinerinnen und Berliner machen.
6: Sie sind eine, aber die Basis Ihrer Partei ist jung, vielfältig und in Teilen auch, sagen wir mal, extremer geworden selber. Sympathien zu Antifada und zu Hamas sind dokumentiert. Die jüdische Gemeinde hat insofern Sorge. Verstehen Sie diese Sorge?
9: Ich nehme die Sorgen sehr ernst und bin mit allen Akteurinnen in unserer Stadt, mit vielen jüdischen Menschen im Gespräch und im Austausch. Und ich kann ganz klar sagen, ich stehe zum Schutz jüdischen Lebens. Wir haben auch entsprechende Parteitagsbeschlüsse, wo sich die Partei hinter versammelt hat. Ich habe einen 5-Punkte-Plan vorgelegt, wie ich jüdisches Leben stärken und schützen möchte in unserer Stadt und wie ich auch wieder zusammenführen möchte. Denn das ist eine zentrale Aufgabe und das hat Herr Wegner nicht gemacht, weil er beispielsweise keine Palästinenserin eingeladen hat und sich deren Bedenken auch angehört hat.
6: Sie sagen, ich. Aber es geht ja um wir in Ihrer Partei. Haben Sie die junge, extremere Basis im Griff?
9: Also wir haben sehr viele tolle neue Mitglieder gewonnen. Die sind vor allem zu uns gekommen, weil sie die Obdachlosigkeit und die Armut auf den Straßen unserer Stadt nicht mehr ertragen, während gleichzeitig die Einkommensmillionäre immer mehr werden und die vor allem Sorge vor dem Rechtsruck haben. Das sind die Gründe, warum viele junge Menschen zu uns gekommen sind.
6: Sie arbeiten mir zu, es wird um das Thema Finanzen gehen, genau auch selber. Da sagen Sie, also da haben Sie einiges zu bieten. Sie versprechen viel, 3 Euro Essen für alle in sogenannten Kiezkantinen, bis hin zum 9 Euro Sozialticket im öffentlichen Personennahverkehr. Das kostet ja alles Geld. Mal anders gefragt, wo wollen Sie denn sparen?
9: Also wir sagen zum Beispiel, die Olympia-Bewerbung 6 Millionen und das kostet ja noch viel, viel mehr. Das ist Geldverschwendung.
6: Und Geld kommt
9: wir
6: rein.
9: Brauchen das Geld aktuell für unsere Stadt, für die Infrastruktur. Und ich möchte auch an die Einnahmenseite ran. Deswegen habe ich vorgeschlagen, die Grunderwerbssteuer zu erhöhen im Sinne einer Luxuswillensteuer. Wer mehr als 4 Millionen Euro eine Villa hat, der soll auch mehr beitragen.
6: Also da hat Herr Evers gestern mitgerechnet, für Sie schon mal in kluger Vorausschau, ist auf 140 Häuser gekommen. Das reicht dann, um Lücken zu decken.
9: Also wir haben da andere Zahlen. Ganz klar. Also wir sind auf 3.000 gekommen, aber das werden wir uns natürlich genau angucken, weil diese Zahlen werden ja aktuell nicht erfasst. Ich kann nur sagen, mit der Grunderwerbssteuer, wenn wir die auf Brandenburger Niveau anheben, dann können wir damit zusätzlich Gelder generieren. Das ist nicht besonders hoch, sondern das, was in Brandenburg schon gemacht wird. Wir haben aber auch weitere Vorschläge. Wir wollen eine Steuer auf spekulativ unbebauten Wohnen erheben, weil auch das bringt zusätzliche Mittel. Und es gibt auch weitere Maßnahmen. Wir können auch weitere Kredite aufnehmen, denn ich denke, jeder investierte Euro ist ein guter Euro, der in Bildung, in Wohnen investiert wird, der dient am Ende den Menschen in unserer Stadt.
6: Jetzt fällt mir aber gerade auf, dass Sie meine erste Frage nicht richtig beantwortet haben, weil da haben ich Sie gefragt, wo sparen Sie denn? Sie haben einfach gesagt, wo Sie kein Geld nicht ausgeben. Das ist ja nicht sparen. Also im Grunde genommen, man muss ja sparen von dem, was schon da ist. Wo kürzen Sie?
9: Naja, also wir haben ja beispielsweise eben gesagt, die 6 Millionen bei der Olympia-Bewerbung nicht. Dann sage ich auch klar, man muss schon sich fragen, ob 12 Millionen Euro für die Videoüberwachung angemessen sind oder ob wir das nicht besser investieren in soziale Arbeit, die Kriminalität auch gut bekämpft. Insofern gibt es noch einiges an Potenzial. Und auch bei der Bürokratie können wir weiter einsparen. Also bei den Zuwendungsverfahren können wir noch Kosten einsparen in der Verwaltung.
6: A und O, aber trotzdem Ihrer Berechnung ist ja die Vermögensteuer. Wenn die im Bund nicht eingeführt wird, dann fehlen Ihnen die errechneten 5 Milliarden. Wie kompensieren Sie das denn für den Fall, dass Sie sich politisch im Bund nicht durchsetzen können?
9: Natürlich werde ich erstmal für eine Vermögenssteuer kämpfen. Das ist meine Aufgabe und das ist auch die Aufgabe von jedem regierenden Bürgermeister und Bürgermeisterin hier in Berlin. Und ansonsten habe ich viele Vorschläge gemacht, wie die Luxuswillensteuer, wie die Steuer auf unbebauten Boden. Wir müssen auch über die Citytax sprechen. Es gibt sehr viele zusätzliche Einnahmen, die möglich sind und die bisher nicht genutzt werden.
6: Okay. Momentan, damit sind wir bei Koalitionsfragen, liegt die CDU ja leicht vorne. Es hat sich gedreht. Trotzdem ist eine rot-rote grüne Mehrheit ja noch möglich. Steffen Krach von der SPD sagt aber keine Koalition, wenn Enteignung Voraussetzung ist. Worauf verzichten Sie denn, lieber auf die SPD oder auf die Enteignung?
9: Also wir kämpfen erstmal dafür, dass die Linke stärkste Kraft wird. Das ist ganz klar. Und die Volksinitiative hat eine Entscheidung getroffen. Die Berlinerinnen und Berliner haben gesagt, dass sie die Vergesellschaftung wollen. Übrigens auch die SPD-Mitgliedschaft hat es auch entsprechend entschieden. Und auch im grünen Wahlprogramm ist es geschrieben. Deswegen bin ich nicht diejenige, die die Position überdenken muss, sondern der SPD-Spitzenkandidat.
6: Ganz die Juristin, Pacta sunt servanda, ne? Verträge müssen eingehalten werden. Ja, so trotzdem. Ist es. Also ohne Enteignung gehen Sie in die Regierung, ja oder nein?
9: Wenn die Linke regiert, wird vergesellschaftet. Das habe ich immer gesagt und dabei bleibe ich auch.
6: Würden Sie nächstes Herrn Krach zu Ihrem Senator beispielsweise Stadtentwicklung machen?
9: Das entscheidet die SPD, wer in einer künftigen Koalition welchen Post bekommt.
6: Als einer Ihrer neuralgischen Punkte wird betrachtet, jetzt muss ich trotzdem noch mal kurz ausholen, ohne wieder in den Antisemitismus zu verfallen, die Diskussion. Aber die altvordere Regierungsriege ist ja mal abgetreten, Breitenbach von Lederer und weitere, weil sie, sagen wir mal, den Antisemitismus in der Partei unerträglich fanden. Also Sie selber haben ja keinerlei Regierungs- und Verwaltungserfahrung. Was macht Sie sicher, dass die Verwaltung Sie nicht einfach auflaufen lässt?
9: Also ich habe als Juristin schon in Verwaltungen während meines Referendariats gearbeitet. Ich weiß auch genau, wie Gesetze geschrieben und gemacht werden und wie sie zur Anwendung kommen. Und ich denke, das ist eine wichtige Voraussetzung. Und vor allem ist es wichtig, dass man die Perspektiven der Menschen in unserer Stadt kennt. Die, die jeden Tag den Laden am Laufen halten, die hart arbeiten und denen es trotzdem schlecht geht. Diese Perspektiven gehören ins Rote Rathaus und die möchte ich da mit reinnehmen.
6: Und bei den Koalitionsgesprächen, haben Sie Beistand oder trauen Sie sich das ohne weiteres alleine zu, ohne Erfahrung?
9: Ich habe schon mal Koalitionsverhandlungen geführt und ich traue mir das durchaus alleine zu. Aber wir sind ein Team und das ist eine Teamleistung.
6: Herr Evers will Sie unter allen Umständen verhindern. Das ist Ihnen, glaube ich, klar. Ne? Was droht denn aus Ihrer Sicht umgekehrt, wenn Herr Evers der Mann der Stunde ist am 20. September?
9: Am 20. September haben die Berlinerinnen und die Berliner die Wahl zwischen einer CDU, die kürzt und spaltet, und einer Elif Erdal, die für gesellschaftlichen Zusammenhalt steht und für bezahlbare Mieten.
6: Das BSW hat Sie in Sachsen-Anhalt rund 15.000 Stimmen gekostet. Wo ist denn in Berlin für Sie quasi Ihr Markenkern deutlich abgegrenzt vom BSW und wo keinerlei Überschneidungen zu finden sind?
9: Ja, richtig. Ich finde es dramatisch, wenn sich die BSW jetzt zum Steigbügelhalter für einen rechtsextremen Ministerpräsidenten macht. Das ist eine totale Katastrophe. Hier in Berlin gehen wir mit allen Menschen ins Gespräch. Wir gehen auch in die Hochburgen der AfD und reden über die Probleme der Menschen vor Ort und versuchen, Lösungen anzubieten. Aber viele Menschen sind abgegessen von der Politik und es ist unsere Aufgabe als Demokratinnen und Demokraten, dorthin zu gehen und mit den Menschen zu sprechen und sie mitzunehmen und vor allem eine soziale Politik zu machen, damit Menschen keine Abstiegsängste mehr haben.
6: Blicken Sie trotzdem noch mal bitte kurz zurück. Sie hatten ja als Berliner Linke durch die Bundespartei den Reicheneck-Effekt. Ne? Plötzlich einen ungeheuren Zuwachs bei den Mitgliederzahlen nochmal. Wie hat sich Ihre Partei in den letzten 3 Jahren verändert aus Ihrer Sicht?
9: Naja, meine Partei ist vor allem diverser, jünger, migrantischer und weiblicher geworden.
6: Und antikapitalistischer auch?
9: Na, wir waren immer dafür, dass nicht der Markt bestimmt, sondern die Politik im Sinne der Menschen handelt und dass wir da auch klar Regularien haben, die das umsetzen. Ich denke, das ist unsere Aufgabe, dass Spekulation hier in Berlin keinen Platz hat und dass es um eine Politik im Sinne der Menschen gehen muss. Wenn ich mir die ganzen Sozialeinschnitte von Bundesebene angucke, dann ist das wirklich eine Katastrophe und auch eine Demütigung für viele Menschen, was Merz erzählt, die Leute wären faul und würden sich krank schreiben. Das ist einfach nicht wahr.
6: Ist die Enteignung also der erste Schritt zu einer, sagen wir mal, sozialistischen Umformierung des Landes? Müssen Sie auch andere Betriebe in Zukunft damit rechnen, dass sie volkseigen werden?
9: Es geht jetzt um die Vergesellschaftung, weil es einen Volksentscheid gegeben hat. Also es geht um ganz große Immobilienkonzerne, nicht um einzelne Eigentümer oder andere Betriebe, die mehr als 3.000 Wohnungen haben und die vor allem an ihre Aktionäre eine Dividende dieses Jahr von 1 Milliarde Euro ausgeschüttet haben. Das haben sie bezahlt mit unseren Einkommen, mit unseren Mieten. Und darum geht's. Deswegen wollen wir die Vergesellschaftung.
6: Ganz zum Schluss möchte ich noch ein schreckliches blau-weißes Geheimnis lüften. Sie kommen eigentlich aus München. Der Münchner sagt ja, mir ist an mir. Was sagen Sie denn eigentlich tatsächlich als Bayerin, die jetzt in Berlin sagt, was sagt man da? Mir ist an mir, sagen wir nicht.
9: Nein, ich bin Berlinerin und ich will Berlin bezahlbar machen. Darum geht's.
6: Vielen herzlichen Dank, dass Sie heute Abend bei uns waren.
9: Vielen Dankeschön. Dank Ihnen.
6: Und morgen, meine sehr verehrten Damen und Herren, ist bei uns Steffen Krach von der SPD. Bis hierhin danke fürs Zuhören. Einen angenehmen Abend noch.
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2: Zum Auftakt der Frankfurter Buchmesse. Am 5. Oktober wird auch dieses Jahr der Deutsche Buchpreis verliehen. Für die Literaturwelt ist das einer der großen, wichtigen Preise, der definitiv viel Aufmerksamkeit auf sich zieht. Seit heute Vormittag wissen wir, welche Bücher die Chance haben, ihn zu gewinnen. 6 Titel stehen auf der Shortlist. Für unsere RBB-Literaturredakteurin Anne-Dore Krohn war diese Auswahl eine Überraschung, hat sie vorhin erzählt.
10: Also ich war erstmal total erstaunt. Wir haben dieses Jahr eine absolute Nachwuchsliste beim Deutschen Buchpreis. Das ist von den Jahrgängen der Autorinnen und Autoren so ein bisschen wie beim Bachmann-Preis in Klagenfurt. Also die älteste Autorin auf der Shortlist ist Jahrgang 1976, die Berlinerin Peggy Medler mit ihrem Roman Selbstregulierung des Herzens. Also dieses Jahr auch erst 50 Jahre alt, vergleichsweise jung. Und dann kommt ein großer Sprung zu den 80er-Jahrgängen. Valeria Gordeev, Shida Basiar und Franziska Gensler sind nominiert. Die sind alle noch in ihren 30ern. Und dann 2 90er-Jahrgänge, Elias Hirschel und Dana Vohwinkel. Dana Vohwinkel ist die jüngste, gerade 30 geworden. Also insgesamt wirklich eine sehr, sehr junge Shortlist in diesem Jahr.
2: Jetzt hast du schon viele Namen genannt. Wer gehört denn da zu den Bekannteren?
10: Also bekannt ist auf jeden Fall Peggy Medler, auch hier in unserem Sendegebiet, hat schon mehrere Romane geschrieben. Shida Basiar auch. Die hat vor allem mit ihrem Debüt Nachts ist es leise in Teheran sehr viel Erfolg gehabt. Sie stand dieses Jahr sogar auf der Shortlist zum International Booker Preis. Auch die anderen haben alle schon andere Romane publiziert, bis auf Valeria Gordeev. Die hat tatsächlich mit einem Debüt jetzt den Sprung auf die Shortlist geschafft. Die Zikade entschlüpft ihrer goldglänzenden Hülle ist ihr Debütroman. Die hat aber 2023 auch schon den Bachmann-Preis gewonnen. Also in der Literaturwelt war auch ihr Name ein bisschen bekannter. Was auch unbedingt noch gesagt werden muss in unserem Sendegebiet, es gibt einen österreichischen Autor, nämlich Elias Hirschel, und alle anderen leben in Berlin. Also die
2: Berlin?
10: Ja, die Literaturstadt Berlin lebt, kann man nur sagen, wenn man sich diese Shortlist anschaut.
2: Nicht schlecht. Gibt es jetzt sowas wie einen roten Faden außer Berlin, stilistisch oder thematisch? Verbindet die 6 Titel was?
10: Ja, das ist immer die Challenge für die Jury-Sprecherin oder den Jury-Sprecher, da irgendwas Verbindendes zu finden. Cornelia Geißler, auch eine Berlinerin übrigens, Literaturredakteurin bei der Berliner Zeitung, ist dieses Jahr Jury-Sprecherin. Und die hat gesagt, dass alle 6 Romane der Shortlist den Blick auf Vergangenes schärfen, auf politische Verbrechen deuten und den Kampf dagegen zeigen in verschiedenen Schritten. Und man muss wirklich sagen, diese 6 Romane, die da draufstehen, die sind sehr, sehr unterschiedlich.
2: So, und was ist jetzt dein Tipp? Oder, na, fragen wir vielleicht eher, wem würdest du den Preis geben?
10: Ich würde, also soweit ich die Romane bisher kenne, ein paar habe ich bisher nur zur Hälfte gelesen, aber von allen, die ich bisher durchgelesen habe, muss ich sagen, Shida Basiar mit Die Lücken ist momentan mein absoluter Favorit. Das ist die Geschichte über ein fiktives Dorf im Hunsrück, über eine ganz große Zeitspanne, erzählt von den 1930er Jahren bis in die 2020er. 2 kurdische Familien, die aus Teheran plötzlich in die Provinz kommen. Das ist wirklich großartig erzählt und steht in diesem Jahr schon auf 3 Shortlists.
2: Anne-Dore Krohn über die Shortlist des Deutschen Buchpreises. Seit heute ist bekannt, welche 6 Romane nominiert sind. Am 5. Oktober wissen wir mehr, dann wird die Preisträgerin oder der Preisträger zum Auftakt der Frankfurter Buchmesse gekürt. Der Schriftsteller Günter de Bruijn galt als einer der wichtigsten Chronisten Brandenburgs. In diesem Jahr wäre er 100 Jahre alt geworden. Auf der Burg Beeskow arbeiten aus diesem Anlass gerade Künstler auf seinen Spuren. RBB-Reporterin Eva Kirchner.
12: Die Burg Beeskow hat sich in ein großes Kunstatelier verwandelt. 7 Künstler und Künstlerinnen aus Berlin, Brandenburg und Sachsen-Anhalt sind auf den Spuren von Günter de Bruijn bzw. erforschen die Einsamkeit. Die eigene, die anderer oder die Günter de Bruijn in seinem Refugium im Wald bei Görsdorf erfahren hat. Für die Malerin Ulla Walter aus Schöneiche eine besondere Aufgabe.
13: Ich weiß natürlich, dass es sehr viele Menschen gibt, die im tragischen Sinne einsam sind. Und da ist es für mich eine kleine Herausforderung, mit künstlerischen Mitteln die negative Einsamkeit zur positiven zu lenken.
12: Die 71-Jährige kombiniert unter dem Titel O Einsamkeit, du weites Feld klassische Malerei, Videokunst und Texte von Günter de Bruijn. Und sie hat die alte Schäferei an der Blabbermühle mitten im Wald selbst besucht.
13: Ich wollte mir vorstellen, wie Günter de Bruijn sich gefühlt hat, als er seinen Wohnort oder Schaffensort damals gesucht und gefunden hat.
12: Eine Erfahrung, die der Fotograf Sven Gatter vor 3 Jahren bereits gemacht hat. Das 2-monatige Abseitsstipendium der de Bruijn Stiftung hat den heute 47-Jährigen dorthin geführt.
14: Und habe da einen sehr intensiven Eindruck von dem
0: Ort, an dem Günter de Bruijn gelebt hat, bekommen.
12: Im Rahmen des Künstlerplenärs will er seine damals begonnene Arbeit nun beenden. Entstanden sind Fotografien und Lyrik, die ab Sonntag im Rahmen einer Ausstellung auf der Burg Beeskow zu sehen sein werden.
2: Und zwar bis zum 1. November, dem Geburtstag von Günter de Bruijn.
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24: Brandenburg A11 Stettin Richtung Berlin. Zwischen Lanke und Wandlitz wird der Verkehr an einer Nachtbaustelle bis morgen früh 6 Uhr über die Standspur geleitet. A13 Berlin Richtung Dresden. Zwischen Freiwalde und Lübbenau wird bis 5 Uhr früh der Verkehr über die Gegenfahrbahn geleitet. Der Anschluss Duben ist gesperrt. In großen Teilen Berlins fließt der Verkehr normal. Auf dem Stadtring A100 Richtung Treptow stockt es noch zwischen Schmargendorf und Albuinstraße. 10 Minuten plus, Stau deshalb auch auf den Überfahrten der A103 am Kreuz Schöneberg. Die Unfallstelle auf der A113 zwischen Adlershof und Schönefeld Nord wurde inzwischen geräumt. Der Verkehr stadtauswärts kann sich normalisieren. Tiergarten und Moabit. Der Tiergartentunnel ist bis morgen früh kurz vor 6 in beiden Richtungen gesperrt. Das gilt auch an den kommenden beiden 3 Tagen, jeweils ab 13.30 Uhr.
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0: In der neuen PISA-Studie haben die 15-Jährigen in Deutschland in Lesen, Mathe und Naturwissenschaften so schlecht abgeschnitten wie noch nie. Die linke Spitzenkandidatin für die Berliner Abgeordnetenhauswahl, Ehralp, räumt ein, dass die Forderung ihrer Partei nach einer Vergesellschaftung großer Immobilienkonzerne nicht gleich umzusetzen ist. Das brauche Zeit, sagte Ehralp dem RBB. Sie betonte aber das Ziel, die Mieten zu senken, indem mehr Wohnungen in städtischen Besitz übergehen. Eine Olympiabewerbung Berlins lehnt Ehralp ab, das sei Geldverschwendung. Die FDP-Politikerin Teute Berg könnte neue Beauftragte des Landes Brandenburg zur Aufarbeitung der SED-Diktatur werden. Amtsinhaberin Noke hat die 45-Jährige als Nachfolgerin vorgeschlagen. Sie selbst geht Anfang Oktober in den Ruhestand. Teute Berg sei eine geborene und gebliebene Brandenburgerin, die sich mit allen Fragen zum SED-Unrecht auskenne, so Noke. Die Entscheidung liegt beim Landtag. Die Veranstalter der Berliner Elektronikmesse IFA haben zum Abschluss eine positive Bilanz gezogen. In diesem Jahr kamen demnach 240.000 Besucherinnen und Besucher. Es gab mehr als 2.000 Aussteller. Damit wurden die Vorjahreszahlen übertroffen. Martin Polanski, RBB 24.
1: Roboter haben die Messe dominiert. Ob als menschenähnliche Fußballer, als KI-gesteuerte Panda-Bären oder auch als geschickte Haushaltshilfen. Künstliche Intelligenz wird in immer mehr Geräte integriert. Kein neuer Kühlschrank, keine neue Waschmaschine verzichtet auf KI, um beispielsweise die Wäsche zu sortieren.
0: Soweit die Nachrichten. 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Das Wetter, nachts wechselnd bewölkt mit ein paar schwachen Schauern, tiefste Werte 17 bis 14 Grad. Aktuell in Berlin-Kreuzberg 28 Grad und in Templin 27. Morgen viele Wolken, wenig Sonne und örtlich etwas Regen, dabei wieder kühler mit höchstens 22 Grad. Die Zeit 19.03 Uhr.
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3: Jessica Wiener hier, ich grüße Sie. Die Polizei hatte schon seit Tagen nach einem 48-jährigen Tatverdächtigen gesucht, der für Sabotageversuche am Stromnetz verantwortlich sein soll. Heute konnte sie ihn in der Nähe des Kraftwerks Weißweiler bei Aachen festnehmen. Aus dem WDR-Studio Aachen berichtet Carla Binke und Julia Dahmen.
4: 8 Tage hat es gedauert, jetzt ist Daniel V. offiziell gefasst. Der 48-Jährige ist am Dienstagvormittag in der Nähe des Kraftwerks Weißweiler bei Aachen festgenommen worden. Das haben die Polizei Potsdam und die Staatsanwaltschaft Cottbus bekannt gegeben. Der nordrhein-westfälische Landesinnenminister Reul äußerte sich heute Nachmittag zu der Verhaftung.
5: Also um 10.22 Uhr hat die nordrhein-westfälische Polizei aufmerksame Beamte jemanden gesehen, der auf dem Feldweg entlang der Autobahn lief. Und die Überprüfung dieser Person hat ergeben, ja, das ist der Gesuchte, den wir auf dem Schirm hatten. Der hatte zusätzlich auch noch Sprengstoff bei sich. Wir sind ihm dann nachgefolgt und man hat dann die Stelle gesehen, wo er sich ein Zelt aufgebaut hat. Und bei dem Zeltaufbau war auch noch weiterer Sprengstoff zu finden. Heißt, der war immer noch unterwegs, aktiv und wollte weitermachen. Und dieses Spiel ist heute beendet worden.
4: Der Mann aus Gevelsberg soll in Brandenburg, Sachsen und an mehreren Stellen in NRW versucht haben, das Stromnetz zu sabotieren. Die Polizei hatte allein in Sachsen 21 seiner selbstgebauten Raketen gefunden. Die sollten einen dünnen Draht über die Hochspannungsleitungen schießen und so einen Kurzschluss auslösen. Die erste der Vorrichtungen wurde am Dienstag letzte Woche gefunden. 2 Tage später hatte der Verdächtige ein Bekennerschreiben veröffentlicht, das von der Polizei als authentisch erachtet wurde. Das Schreiben wandte sich auch gegen fossile Energieerzeugung.
6: Zur Motivlage ermitteln wir natürlich in alle Richtungen. Allerdings sind wir auch ehrlich, da liegt der Fokus hier schon auf dem Thema Klimaschutz, dass es hier eine entsprechende Verbindung gibt. Das schließt sich aus dem Bekennerschreiben, aber ganz endgültig ist es dann, wenn die Ermittlungen abgeschlossen sind.
4: In 2 Fällen war die Sabotage erfolgreich. In Kraftwerken bei Köln und in Brandenburg kam es zu Kurzschlüssen. Stromausfälle konnten aber verhindert werden.
6: Derzeit liegen uns hier keine Erkenntnisse vor, dass hier weitere Personen beteiligt sind, sodass wir zunächst davon ausgehen, dass der Täter allein gehandelt hat. Aber auch hier gilt es, die Ermittlungen abzuwarten, ob sich daraus noch Anhaltspunkte ergeben, dass gegebenenfalls doch weitere Personen beteiligt waren.
4: Auch Bestand der Ermittlung ist, was genau der Verdächtige vorhatte. Schließlich war er auch mit Sprengstoff vor Ort. Er hätte auch versuchen können, etwas direkt zu sprengen, statt nur einen Kurzschluss herbeizuführen. Verhaftet wurde der Mann schließlich bei einer Verkehrskontrolle in Weißweiler in der Nähe des Kraftwerks.

0: Kraftwerk soll er zu Fuß unterwegs gewesen sein. Er hatte Sprengmittel dabei. In den letzten Tagen hat er anscheinend in seinem Zelt gelebt. Auch dort wurde Sprengstoff gefunden. Wie es mit ihm jetzt weitergeht, ob er nach Brandenburg überführt wird oder in NRW bleibt, ist noch unklar. Aktuell steht auch der Generalbundesanwalt mit Behörden vor Ort im Kontakt und prüft, ob der Fall übernommen werden soll. Der Fall hat auch politisch Kreise gezogen. Bundesinnenminister Dobrindt sprach am Freitag von Klimaextremismus. Der nordrhein-westfälische Landesinnenminister Herbert Reul von verfassungsfeindlicher Sabotage. Die Ermittlungen liegen aktuell bei der Staatsanwaltschaft Cottbus.
1: Der Bericht aus Aachen und die Informationen darin kamen von einer Sprecherin der Brandenburger Polizei. Wie gut sind die Kenntnisse und Fähigkeiten in Lesen, Mathe und Naturwissenschaften von 15-jährigen Schülerinnen und Schülern? Das misst die PISA-Studie alle 3 Jahre in etwa 90 Ländern. Heute sind die neuesten Ergebnisse in Berlin vorgestellt worden. Und die Befürchtungen haben sich bewahrheitet. Die Leistungen der knapp 6.700 getesteten Schülerinnen und Schüler in Deutschland waren seit Erhebungsbeginn noch nie so schlecht. Im internationalen Ländervergleich sind sie Mittelmaß. RBB24-Reporterin Juliane Kowolik war bei der Vorstellung der Ergebnisse dabei.
2: Bundesbildungsministerin Karin Prien nimmt kein Blatt vor den Mund, als sie vor die Bundespressekonferenz tritt und die desaströsen Ergebnisse der neuesten PISA-Studie vorstellt. Anders als beim großen Schock vor 25 Jahren sind die neuen Zahlen aber nicht überraschend, sondern erwartbar. Jeder 5. Jugendliche in Deutschland hat in keiner der 3 Basiskompetenzen Mathematik, Lesen und Naturwissenschaften ausreichende Fähigkeiten.
3: Was wir heute sehen, ist ohne jeden Zweifel ein besorgniserregender Befund. Der betrifft nicht nur Deutschland, er betrifft die OECD und auch die Europäische Union im größeren Teil. Und für Deutschland ist darüber hinaus außerordentlich beunruhigend, dass die soziale Schere weiter aufgeht und sich nicht schließt.
2: Noch nie waren die Bildungserfolge von Jugendlichen so stark vom Geldbeutel und dem Bildungsgrad der Eltern abhängig. Der Zusammenhang ist in Deutschland so groß wie in kaum einem anderen Land und etwa 3-mal so stark ausgeprägt wie in Kanada. Auch ist es anderen, kleineren Ländern wie Singapur, der Schweiz und Estland besser gelungen, den Abwärtstrend der letzten 10 Jahre abzufedern. Die PISA-Ergebnisse erheben nicht nur die schulischen Leistungen, sondern auch Fähigkeiten, alltagsnahe Probleme zu erfassen und damit am gesellschaftlichen Leben teilzunehmen. Das erklärt der Leiter der diesjährigen deutschen PISA-Studie, Professor Dr. Samuel Greif.
4: Diese Jugendlichen haben dann auch große Schwierigkeiten, einfache Informationen aus einem kurzen Text zu entnehmen, alltagsnahe Prozentrechnungen durchzuführen, zum Beispiel, ob sich ein Rabatt im Supermarkt überhaupt lohnt, oder wissenschaftliche Aussagen von Meinungen oder Werbung zu unterscheiden.
2: Die PISA-Studie zeigt, dass Jugendliche weltweit zwar schneller, aber häufiger falsch antworten, im Unterricht weniger aufmerksam sind und insgesamt immer mehr Inhalte konsumieren, anstatt sie selbst zu schaffen. Über 30% der Schülerinnen und Schüler geben an, dass sie künstliche Intelligenz nutzen, um Hausaufgaben zu erstellen. Um diesen Entwicklungen entgegenzuwirken, sollen hauptsächlich 3 Maßnahmen umgesetzt werden, fasst der deutsche Studienleiter Greif zusammen. Erstens sollten schon im Kita-Alter Kinder auf ihre Sprachkompetenzen eingeschätzt und verpflichtend gefördert werden.
4: Die zweite Maßnahme ist, dass wir Schulen, die unter besonders großen Herausforderungen arbeiten, gezielt unterstützen. Und die dritte Maßnahme ist, dass wir die Qualität von Unterricht und Schule kontinuierlich und datengestützt weiterentwickeln.
2: Deutschland habe bereits eine Antwort für die dramatischen Ergebnisse, erklärte Bundesbildungsministerin Prien. Es sei das vor 2 Jahren eingeführte Start-Chancen-Programm, das unter anderem Schulen mit einem hohen Anteil sozial benachteiligter Kinder unterstützt. Bildung müsse aber die Top-Priorität von Politik und Gesellschaft werden, damit sich die schlechten Ergebnisse von heute nicht bei den nächsten PISA-Studien wiederholen.
1: RBB24-Reporterin Juliane Kowolik war das. Der Bundestag debattiert seit heute Vormittag über den größten Haushalt, über den das Parlament je debattiert hat. Es geht um sage und schreibe 555 Milliarden Euro. Für die, die das jetzt nicht vor Augen haben, das ist eine Zahl mit 9 Nullen. So viel will die Bundesregierung im nächsten Jahr ausgeben. Noch ist der Haushalt aber nur ein Entwurf, über den die Abgeordneten heute das erste Mal diskutieren. Bis zur endgültigen Entscheidung dauert es noch. Der Start in die Haushaltswoche ist auch vom Wahlsieg der AfD in Sachsen-Anhalt geprägt. Maximilian Ulrich aus dem Hauptstadtstudio hat die Debatte verfolgt.
5: Lars Klingbeil spricht erstmal nicht über Finanzen. In den ersten 15 Minuten ist seine Rede eher eine Regierungserklärung. Hier spricht nicht nur der Finanzminister, sondern auch der Vizekanzler. 2 Tage nach dem Wahlsieg der AfD in Sachsen-Anhalt.
6: Wer zu Deutschland gehört, das entscheidet sich nicht an einem Nachnamen, einer Hautfarbe oder wo die Eltern geboren sind. Unser Wir ist größer, liebe Kolleginnen und Kollegen.
5: Und dann geht es ums Geld. Klingbeil plant im kommenden Jahr rund 555 Milliarden Euro auszugeben. Das sind etwa 31 Milliarden Euro mehr als in diesem Jahr. Schulden will der Staat im kommenden Jahr fast 119 Milliarden aufnehmen. Zusammen mit den Sonderschulden für Verteidigung, Infrastruktur und Klimaschutz sind es aber eigentlich 204 Milliarden Euro Schulden. Eine große Menge. Klingbeil rechtfertigt sich.
6: Wir bauen die Infrastruktur von morgen.
5: Das meiste Geld in Klingbeils Haushalt ist aber nicht für die Infrastruktur, sondern für Renten und Sozialleistungen vorgesehen. Auf Platz 2 der größten Ausgaben: Verteidigung und Sicherheit.
6: Wir machen uns vor Putin nicht klein. Ohne neue Schulden sich zu verteidigen, das ist wie ohne Rakete zum Mond fliegen, liebe Kolleginnen und Kollegen.
5: Und dann wischt sich Klingbeil den Schweiß von der Stirn, denn es wird nicht nur investiert, sondern auch gespart. Wohngeld, Elterngeld, Klimaschutz, Entwicklungshilfe. An vielen Stellen will die Bundesregierung den Rotstift ansetzen.
6: Ich möchte, dass wir in 10 Jahren auf diese Zeit zurückblicken und sagen können, als es darauf ankam, haben wir die richtigen Entscheidungen getroffen. Wir haben Deutschland stärker gemacht. Wir haben die Demokratie verteidigt, als die Rechtsextremisten sie zerstören wollten. Wir haben unsere Sicherheit gestärkt, als Putin uns bedroht hat. Wir haben die Wirtschaft wieder nach vorne gebracht und neue Arbeitsplätze geschaffen. Ich bin fest davon überzeugt, wir können das erreichen. Unser Land kann das.
5: Die Opposition lässt kaum ein gutes Haar am Haushaltsentwurf. Der AfD-Abgeordnete Michael Espendilla kritisiert die hohen Steuern an der Tankstelle und die enormen Zinsen für die Neuverschuldung.
7: In diesem Entwurf stehen 41 Milliarden Euro alleine für die Zinsen. Das ist mehr, als die Ministerien für Gesundheit, Bildung, Familie, Wirtschaft, Justiz, Digitales und Umwelt zusammen zur Verfügung haben. 6 Ministerien, die wir nur für die Zinsen ausgeben.
5: Die Grünen kritisieren die Kürzungen beim Klimaschutz und vermeintliche Buchungstricks des Finanzministers. Der Linke Dietmar Bartsch fordert eine höhere Besteuerung von Vermögen.
8: Arbeit wird im Schnitt mit mehr als 40% besteuert, während Vermögen bei 25% abgegolten sind. Das ist Zementierung von Ungleichheit, meine Damen und Herren.
5: Und die Union? Der CDU-Abgeordnete Matthias Middelberg hat in der Opposition immer hohe Schulden kritisiert. Jetzt muss er die Rekordschulden verteidigen. Er tut das mit ernster Miene und betont, die Kreditfinanzierung muss abgebaut werden. Und er hat auch eine Idee, wo man sparen könnte.
9: Dabei, und das sage ich ausdrücklich, ist auch nicht jedes Programm, wo Klima draufgeschrieben steht, ein Tabu.
5: Die Debatte über den Haushaltsentwurf ist erst der Anfang eines langen Prozesses im Bundestag. Der Entwurf dürfte noch viel diskutiert und auch bearbeitet werden. Er soll bis Ende des Jahres verabschiedet werden.
1: Hauptstadtkorrespondent Maximilian Ulrich war das über den Haushaltsentwurf, der seit heute im Bundestag debattiert wird. Und jetzt weiter mit Jens Christian Gußmann.
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11: Die neue Saison der Champions League läuft und das sind die ersten Zwischenstände nach jeweils einer knappen halben Stunde. Brügge liegt gegen Aston Villa 1-2 hinten. Ex-Bundesliga-Keeper Jan Sommer sah bei den Belgiern vor allem beim ersten Gegentor nicht gut aus. Und AEK Athen führt gegen den Linzer ASK mit 1-0. Deutschland ist in diesem Jahr mit 4 Teams vertreten. Freiburg hatte es knapp verpasst, auf 5 zu erhöhen. Hendrik Lückhoff.
12: Die Deutschen.
13: Neben Doublesieger FC Bayern sind noch Borussia Dortmund, der VfB Stuttgart und RB Leipzig in der Königsklasse dabei. Nach dem knappen Halbfinalaus im Vorjahr peilen die Münchner den Titel an. Erstmal warten in der Ligaphase aber unter anderem Arsenal und Atletico Madrid. Dortmund will weiterkommen als im Vorjahr, als schon im 16. Finale Schluss war. In der Ligaphase geht's für den BVB unter anderem gegen Inter Mailand und ebenfalls gegen Arsenal. Stuttgart und Leipzig haben das Ziel K.O.-Phase, müssen auf dem Weg dahin aber teils schwere Brocken aus dem Weg räumen. Inter Mailand, Manchester City und Real Madrid heißen einige der Gegner.
12: Die Favoriten.
13: Ganz vorne zu nennen, der Titelverteidiger Paris Saint-Germain, trotz des schwachen Saisonstarts in Frankreich. Aber PSG peilt den 3. Titel in Folge an. Rekordchampion Real Madrid startet mit dem zurückgekehrten Star-Trainer José Mourinho einen neuen Anlauf auf den Henkelpott. Und auch der FC Barcelona will mit einigen Neuzugängen um den Titel mitspielen. In England macht sich vor allem Meister Arsenal Hoffnungen, der Finalist der Vorsaison. Und auch der FC Bayern gehört wieder zum Favoritenkreis.
12: Die Neulinge.
13: Gleich 4 Clubs sind das erste Mal in der Königsklasse dabei. Aus Italien Como mit Trainer Cesc Fabregas und Marc-Oliver Kempf auf dem Platz, der früher unter anderem in Freiburg, Stuttgart und bei Hertha BSC spielte. Dazu der Linzer ASK aus Österreich, bei dem mit Sascha Kalajdzic und Daniel Elfadli auch zwei ehemalige Bundesliga-Profis unter Vertrag stehen. Außerdem treten Viking Stavanger aus Norwegen und der aserbaidschanische Meister Sabah FK erstmals in der Königsklasse an.
11: Nach den zwei frühen Partien folgen um 21 Uhr heute noch vier späte. Unter anderem empfängt dabei Borussia Dortmund Villarreal. Die anderen drei Bundesligisten, also Stuttgart, die Bayern, RB Leipzig, spielen morgen bzw. ausnahmsweise dann mal erst am Donnerstag. Als Schnelllaufen, es gibt Rücktrittsforderungen gegen den Berliner Matthias Große. Große ist Präsident der DESG, der Deutschen Eisschnelllauf- und Shorttrack-Gemeinschaft. Die Forderungen kommen vom Thüringer Landesverband. Der geht bei einer Strukturreform weitgehend leer aus. Sven Herold mit den Details.
14: Der Zoff im deutschen Eisschnelllauf geht in die nächste Runde. Wegen Verbandsführung nach, wie es heißt, Gutsherrenart fordert der Thüringer Eis- und Rollsportverband erneut die Ablösung des Präsidiums unter Leitung von Matthias Große. Es geht um ein Schreiben an die Deutsche Eisschnelllauf- und Shorttrack-Gemeinschaft, in dem wird die Abberufung des vierköpfigen Vorstandes auf dem außerordentlichen Verbandstag am 17. Oktober beantragt. Zugleich soll eine neue Verbandsführung gewählt werden, für die laut des Thüringer Verbandes schon Kandidaten bereitstünden. Begründet wird der Abwahlantrag mit dem Misstrauen in das Präsidium. Unter anderem werfen die Thüringer dem DESG-Vorstand vor, Beschlüsse der Verbandsversammlung zu ignorieren. Außerdem würde man Sportler respektlos behandeln. Auslöser für den seit Monaten andauernden Machtkampf ist eine geplante Strukturreform im Eisschnelllauf. Diese sieht eine Konzentration der Bundeskader auf die Standorte Inzell und Berlin vor. Die beiden anderen Bundesstützpunkte in Erfurt und Chemnitz sollen nach Beschluss des DESG-Präsidiums im Nachwuchsbereich eine zentrale Rolle spielen.
11: Kurz noch Tennis. Alexander Zverev steht bei den US Open in New York im Viertelfinale. Glatter Dreisatzsieg gegen den Italiener Dardelli. Der Sport mit Jens-Christian Gossmann.
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1: Der Tag in Berlin und Brandenburg. Ich bin Jessica Wiener. Ich grüße Sie. Seit Tagen hat die Polizei nach einem 48-jährigen Mann gesucht, der für Sabotageversuche am Stromnetz verantwortlich sein soll. Es gab Angriffe auf Umspannwerke in mehreren Bundesländern, auch in Brandenburg bei Hirnschwalde. Heute Vormittag ist nun ein Tatverdächtiger gefasst worden. Wie Staatsanwaltschaft und Polizei Köln mitteilten, wurde der Mann in der Nähe des Kraftwerks Weißweiler bei Aachen gefasst. Er soll bei seiner Festnahme Sprengmittel dabei gehabt, aber keinen Widerstand geleistet haben. Die Sprecherin des Polizeipräsidiums Brandenburg in Potsdam, Beate Kadels, hat am Nachmittag erläutert, dass die gemeinsame Fahndung in Brandenburg und NRW zum Erfolg geführt hat.
15: Also im Rahmen unserer Öffentlichkeitsfahndung zu dem Tatverdächtigen gelang es uns unter anderem ja auch mit den Kollegen in Nordrhein-Westfalen, das Fahrzeug des Verdächtigen festzustellen, das auch durchsucht worden ist, allerdings ohne, dass der Tatverdächtige dort anwesend war. Es sich da aber natürlich auch Beweismittel ergeben haben, die letztlich hier auch zur Ergreifung des Tatverdächtigen geführt haben.
1: Es gibt Bekennerschreiben, Polizeisprecherin Beate Kadels sagt dazu.
15: Also wir gehen auf jeden Fall davon aus, dass die Bekennerschreiben authentisch sind. Nichtsdestotrotz bleibt immer ein kleines Restrisiko. Das ist jetzt Bestandteil der Ermittlungen, das auch noch auszuwerten. Inhaltlich geht die Motivlage von dem Tatverdächtigen dahin, dass wir sagen, er hat da schon den Fokus auf den Klimaschutz. Das passt natürlich auch zu den Taten, die hier geschehen sind. Aber ganz endgültig bleibt jetzt erstmal die Ermittlungen abzuwarten.
1: Das hat die Sprecherin der Polizei des Landes Brandenburg, Beate Kadels, gesagt, nachdem der Tatverdächtige gefasst wurde, der für mehrere Attacken auf die Strominfrastruktur verantwortlich sein soll. Die aktuelle PISA-Studie müsste wachrütteln. Getestet werden für die Erhebung ja 15-jährige Schülerinnen und Schüler in dutzenden Ländern weltweit. Und dieser Vergleichstest in Lesen, Rechnen und Naturwissenschaften ist für Deutschland ziemlich schlecht gelaufen. Die Jugendlichen schnitten hierzulande so schlecht ab wie noch nie. Was denken Lehrkräfte, Schülerinnen und Schüler über die Ergebnisse? Die RBB24-Reporterinnen Lucia Heißerkamp und Elisa Göppert haben sich am Gauss-Gymnasium in Frankfurt-Oder umgehört.
16: Das Frankfurter Gauss-Gymnasium ist keine normale Schule. Als MINT-Spezialschule hat es einen klaren mathematisch-naturwissenschaftlichen Schwerpunkt. Dazu gäbe es engagierte Lehrkräfte und Eltern. Kaum Unterrichtsausfall, die Klassen seien kleiner als in anderen Schulen und die Schüler und Schülerinnen hochmotiviert. Und trotzdem beobachtet Schulleiterin Andrea Stolpe vor allem in den siebten Klassen sehr unterschiedliche Lernniveaus.
17: Na, die Voraussetzungen, wenn die Schüler zu uns kommen, hängen sehr stark von den Grundschulen ab. Und wir müssen in der siebten Klasse, wenn die Schüler neu zu uns kommen, schon die Schüler dort abholen, wo sie stehen. Und das ist tatsächlich ein Prozess, dass wir die Schüler dann versuchen, etwas anzugleichen. Das dauert aber auch bei uns eine ganze Weile.
16: Lehrer Benjamin Heinold unterrichtet Astronomie und Biologie und fördert viele ehemalige Grundschulkinder in den Grundkompetenzen Lesen und Rechnen.
18: Man hat ein bestimmtes Thema, man sagt, okay, ihr kriegt jetzt hier ein Material, sollt mit dem Material arbeiten. Und dann stellen wir eben fest, dass eben so Grundanforderungen wie ein Text lesen, aus dem Text bestimmte Sachen herausfiltern, dass das unterschiedlich schwer fällt. Und dann müssen wir eben mit den Schülern trainieren.
16: Das beobachtet auch die Zehntklässlerin Klara Frowlewski.
19: Ich glaube, die Grundlagen sind ziemlich unterschiedlich. In der Grundschule war halt das Niveau relativ niedrig, weil halt nicht unbedingt nur aufs Gymnasium vorbereitet wurde.
16: Beim Lesen und in der Mathematik fehlen laut der PISA-Studie einem Drittel der knapp 7000 getesteten Schülerinnen und Schüler Basiskompetenzen. Bei den Naturwissenschaften sei es ein Viertel. Insgesamt liegt Deutschland im internationalen Vergleich etwa im Durchschnitt aller getesteten Länder. Schulleiterin Andrea Stolpe nennt eine Stellschraube, die die Schulen selbst in der Hand hätten, um Lernprozesse zu fördern.
17: Tatsächlich sind wir eine handyfreie Schule. Das heißt, die Schüler müssen mit Betreten des Schulgebäudes ihr Handy in die Schultasche packen und dürfen es auch erst nach Verlassen des Schulgebäudes wieder in die Hand nehmen. Und das klappt sehr gut. Seitdem reden die Schüler wieder miteinander.
16: Entdeckendes Forschen, individuelle Begabungen erkennen, die Kinder ernst nehmen. Das liegt den Lehrkräften am Gauß-Gymnasium am Herzen. Und trotzdem, von diesen Rahmenbedingungen können viele andere Schulen wohl nur träumen.
1: Der Bericht von unseren RBB-Reporterinnen Elisa Göppert und Lucia Heisterkamp. Der Hackerangriff auf die Berliner Verwaltung wird den schwarz-roten Senat wohl noch eine ganze Weile beschäftigen. Denn allein, bis man sich einen Überblick verschafft hat, welche Daten genau abgeflossen sind, wird es wohl noch dauern. Das wurde heute nach der Senatssitzung deutlich. Für besorgte Bürger und Firmen soll es eine Anlaufstelle geben. Aus der landespolitischen Redaktion dazu Sabine Müller.
20: Mehr als 1,2 Millionen abgeflossene Dateien müssen gesichtet werden, beziehungsweise erstmal überhaupt aus dem sogenannten Darknet heruntergeladen werden. Und schon das dauere, erklärt der regierende Bürgermeister Kai Wegner.
21: Glauben Sie mir, auch meine Ungeduld dabei ist grenzenlos.
20: Es wird keine schnelle Gewissheit für die betroffenen Senatsverwaltungen und ihre Mitarbeitenden geben, welche Daten genau abgeflossen sind. Und auch nicht für Firmen oder Bürgerinnen, die eventuell betroffen sind, weil sie zum Beispiel Bauanträge mit persönlichen Informationen an die Verwaltung geschickt hatten. Digitalstaatssekretär Florian Hauer.
22: Da mache ich kein Geheimnis draus, dass es Wochen dauern wird, bis wir diese Menschen positiv identifiziert haben. Also sprich, dass wir die Dateien alle durchgegangen sind, gesagt haben, hier ist ein Max Müller. Hier ist eine Lisa Müller, die ist betroffen und die müssen wir informieren.
20: Der Senat will eine Anlaufstelle für Bürger und Unternehmen schaffen, eine zentrale Mailadresse, eventuell auch eine Hotline. Wann das passiert, ist noch unklar, es heißt so schnell wie möglich. Erst aber will der Senat weitere Informationen zu den abgeflossenen Daten haben. Hauer und Wegner betonten nochmal, hochsensibles militärisches Wissen sei nicht darunter. Ein Streitpunkt der letzten Tage ist mittlerweile offenbar aus dem Weg geräumt. Laut Senat will jetzt auch der Bezirk Lichtenberg das US-Unternehmen CrowdStrike auf seine Server lassen, um die Sicherheit des gesamten Landesnetzes zu überprüfen. Wegen Datenschutzbedenken wollte der Bezirk dies zunächst nicht. Kai Wegner erleichtert.
21: Es geht jetzt nicht um Bezirksinteressen oder Interessen von Einzelnen, sondern es geht um die Sicherheit von uns allen.
20: Der RBB erreichte das Bezirksamt Lichtenberg zunächst nicht für eine Bestätigung. Digitalstaatssekretär Hauer betonte, die Daten, die das US-Unternehmen sammle, würden nur auf europäischen Servern landen, nicht auf amerikanischen.
22: Und es ist ja auch klar, dass diese Daten in dem Moment, wenn der Angriff abgewehrt ist und der Auftrag beendet ist, dass diese Daten dann eben auch nicht bei der Firma bleiben werden.
20: Noch ist der Senat nach dem Hackerangriff hauptsächlich im Krisenmodus, aber er will das Berliner Landesnetz langfristig stärken. Der regierende Bürgermeister Wegner betonte, dafür würden alle finanziellen und personellen Ressourcen zur Verfügung gestellt.
1: Die neuesten Informationen zur Aufarbeitung des Hackerangriffs auf die Berliner Verwaltung waren das von Landespolitikreporterin Sabine Müller. Die AfD in Brandenburgs Nachbarbundesland Sachsen-Anhalt hat am Sonntag bei den Landtagswahlen bekanntermaßen 43,8% der Stimmen geholt und damit den Auftrag zur Regierungsbildung. Aber was würde eine AfD-geführte Landesregierung mit einem AfD-Innenminister für die Zusammenarbeit zwischen Sachsen-Anhalt und Brandenburg bedeuten? Besonders bei sensiblen Informationen des Verfassungsschutzes. Die AfD wird ja vom Verfassungsschutz in beiden Ländern als gesichert rechtsextremistisch eingestuft. RBB 24 Landespolitik-Reporter Thorsten Südow hat sich informiert.
0: Wenn Angehörige des Beobachtungsobjektes Alternative für Deutschland plötzlich als Minister Verantwortung übernehmen und an geheime und sicherheitsrelevante Informationen gelangen, werde das zu einem Problem. Das sagt Jörg Müller, der jahrelang Verfassungsschutzleiter im Land Brandenburg gewesen ist.
3: Das Risiko dabei ist, dass es hier sich um eine rechtsextremistische Partei handelt und anders als die AfD behauptet, nicht nur durch den Verfassungsschutz eingestuft, sondern auch durch Gerichte bestätigt, eine verfassungsfeindliche Partei ist, plötzlich Zugang hätte zu ihren eigenen Beobachtungsunterlagen, aber auch zu Unterlagen, denn der Verfassungsschutz Sachsen-Anhalt ist auch zuständig für die Abwehr hybrider Bedrohungen, also die Angriffe Russlands auf unser Land. Und da sehen wir natürlich schon die Gefahr, dass Informationen bei so einer russlandnahen Partei abfließen können.
0: Mit einer AfD-Landesregierung in Sachsen-Anhalt würde die Zusammenarbeit zwischen Potsdam und Magdeburg sehr begrenzt sein, schätzt Müller ein. Ein AfD-Innenminister würde vermutlich keine Informationen über rechtsextremistische Bestrebungen teilen oder diesbezügliche Beobachtungen ganz einstellen, mutmaßt Müller. Und Brandenburg würde seine Quellen schützen müssen. Brandenburgs Innenminister Jan Redmann von der CDU erinnert daran, dass Beamte der freiheitlich-demokratischen Grundordnung und dem Rechtsstaat verpflichtet sind. Brandenburg werde im Fall einer AfD-geführten Landesregierung in Magdeburg darauf achten.
4: Wer in Sachsen-Anhalt Verantwortung übernimmt, wer auch Zugang bekommt zu geheimen Informationen und davon dann natürlich auch abhängig machen, inwieweit man geheime Informationen auch weiter mit Sachsen-Anhalt teilen kann. Vertrauen in die Vertraulichkeit ist Voraussetzung für einen Austausch auch von eingestuften, von geheimen Informationen. Wenn es da Anlass zur Sorge gäbe, dass die Informationen weitergegeben werden könnten an Dritten, dann müssten wir den Austausch natürlich beschränken.
0: Die Alternative für Deutschland in Brandenburg, die aufgrund ihrer aktiven Bestrebungen gegen die freiheitlich-demokratische Grundordnung und ihres ethnischen Volksbegriffs vom Verfassungsschutz als gesichert rechtsextremistisch eingestuft wird, fordert, angespornt durch das Wählervotum vom Sonntag, dass ihre Beobachtung vom Inlandsgeheimdienst sofort eingestellt wird. Hans-Christoph Berndt, der Vorsitzende der AfD-Landtagsfraktion.
23: Es ist bestenfalls lächerlich, wenn sich irgendjemand in Brandenburg Gedanken macht, ob Brandenburger Sicherheitsinteressen gefährdet sein könnten durch eine AfD-Regierung.
0: Noch sind die künftigen Machtverhältnisse in Sachsen-Anhalt unklar und damit auch, ob die AfD Zugriff auf sensible, sicherheitsrelevante Daten bekommen wird. Falls ja, droht Sachsen-Anhalt für den Verfassungsschutz in Teilen zu einem weißen Fleck zu werden.
1: Aus Potsdam war das Landespolitikreporter Thorsten Südow. Und das war der Tag in Berlin und Brandenburg. 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
24: Brandenburg A11 Stettin Richtung Berlin. Zwischen Lanke und Wandlitz wird der Verkehr an einer Nachtbaustelle bis morgen früh 6 Uhr über die Standspur geleitet. A13 Berlin Richtung Dresden zwischen Freiwalde und Lübbenau wird bis 5 Uhr früh der Verkehr über die Gegenfahrbahn geleitet. Der Anschluss Duben ist gesperrt. In großen Teilen Berlins fließt der Verkehr weitestgehend normal. Auf dem Stadtring A100 Richtung Treptow stockt es noch zwischen Schmargendorf und Albuinstraße. 10 Minuten plus an dieser Stelle, Stau deshalb auch auf den Überfahrten der A103 am Kreuz Schöneberg. Tiergarten und Moabit. Der Tiergartentunnel ist bis morgen früh kurz vor 6 Uhr in beiden Richtungen gesperrt. Das gilt auch an den kommenden 3 Tagen, jeweils ab 13.30 Uhr. Kreuzberg, die Dudenstraße, ist nach einem Wasserrohrbruch zwischen Mehringdamm und Metfesselstraße voll gesperrt. Zur S-Bahn. Wegen Bauarbeiten rund um Schöneweide werden heute Nacht ab 21.30 Uhr auf 3 Strecken Busse eingesetzt, und zwar von Schöneweide nach Grünau, nach Grünbergallee und nach Spindlersfeld. 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
24: Um 19.30 Uhr mit Werner Schoninger. Brandenburgs Innenminister Rethmann hält die Bekennerschreiben des mutmaßlichen Stromsaboteurs für echt. Er gehe davon aus, dass der Mann als Einzeltäter gehandelt habe, sagte Rethmann dem RBB.
2: Der Täter hat sich in den letzten Tagen ja im Verborgenen aufgehalten und von dort aus auch weitere Versuche unternommen, Anschläge auf Stromleitungen zu verüben. Es ist nicht auszuschließen, dass er auch noch weitergehende Pläne hatte. Diese Gefahr, die ist gebannt und ist eine gute Nachricht.
24: Brandenburgs Innenminister Jan Rethmann, CDU. Die Polizei in Nordrhein-Westfalen hatte den Gesuchten heute festgenommen. Dem 48-Jährigen wird auch ein Angriff auf das Umspannwerk des Kohlekraftwerks Jenschwalde in Brandenburg zur Last gelegt. Nach dem Cyberangriff auf die Berliner Verwaltung will der Senat so schnell wie möglich eine Anlaufstelle für Bürger und Unternehmen schaffen. Wie Digitalstaatssekretär Hauer angekündigt hat, wird eine zentrale Mailadresse eingerichtet. Dort könnten sich Menschen und Firmen melden, die fürchten, dass ihre persönlichen Daten von dem Cyberangriff betroffen sind. Wann diese Mailadresse erreichbar sein wird, ist aber noch unklar. Die Spitzenkandidatin der Linken für die Berliner Abgeordnetenhauswahl, Eralp, hat eingeräumt, dass große Immobilienkonzerne nicht sofort vergesellschaftet werden können. Das brauche Zeit, sagte Eralp dem RBB. Kirsten Buchmann, RBB 24, Landespolitik.
6: Um die Mieten in Berlin zu senken, sprach sich Eralp dafür aus, große Immobilienkonzerne mit mehr als 3000 Wohnungen zu vergesellschaften. Denn sie wolle die Mietpreise dadurch beeinflussen, dass mehr Wohnungen der Stadt gehören. Zudem brauche es unter anderem ein Landesamt für Mieterschutz.
24: In Sachsen-Anhalt ist der bisherige Ministerpräsident Schulze zum neuen CDU-Fraktionschef im Landtag gewählt worden. Dabei setzte er sich in einer Kampfabstimmung gegen Amtsinhaber Heuer durch, und zwar mit 8-7 Stimmen. Die AfD hatte die Landtagswahl vor 2 Tagen klar gewonnen und die absolute Mehrheit um 3 Mandate verfehlt. Die CDU halbierte ihr Ergebnis und geht in die Opposition. Deutschland stellt der Ukraine im Krieg gegen Russland weitere Abfangraketen bereit. Sie stammen aus Bundeswehrbeständen und sind für das US-Abwehrsystem Patriot gedacht. Das sagte Bundesverteidigungsminister Pistorius nach Beratungen mit anderen Ukraine-Verbündeten. ARD-Korrespondent Thomas Spickhofen.
7: Eine genaue Zahl nannte Pistorius nicht. Er forderte die anderen Partner auf, ebenfalls noch einmal ihre Bestände zu durchforsten. Nach Angaben des neuen ukrainischen Verteidigungsministers Jewgeni Kamara, der an der Sitzung teilnahm, braucht die Ukraine dringend Flugabwehrraketen, um sich vor den russischen Raketenangriffen zu schützen.
24: Im vergangenen Jahr sind mehr als 1000 Menschen durch Streubomben verletzt oder getötet worden. Das geht aus einem Bericht hervor, den ein Bündnis aus Nichtregierungsorganisationen vorgelegt hat. Danach hat sich die Opferzahl mehr als verdreifacht. Bei der großen Mehrheit handele es sich um Zivilisten, 2/5 davon Kinder, hieß es. Der größte Anstieg ergibt sich demnach durch den Ukraine-Krieg. Der Beschuss vor allem von dicht besiedelten Gebieten sei massiver geworden. Die FDP-Politikerin Teuteberg könnte neue Beauftragte des Landes Brandenburg zur Aufarbeitung der SED-Diktatur werden. Amtsinhaberin Noke hat die 45-Jährige als Nachfolgerin vorgeschlagen. Sie selbst geht Anfang Oktober in den Ruhestand. Stefan Speerfeld, RBB 24.
8: Teuteberg sei eine geborene und gebliebene Brandenburgerin, die sich mit allen Fragen zum SED-Unrecht auskenne, so Noke. Die Entscheidung liegt beim Landtag. Parlamentspräsidentin Liedtke von der SPD sagte, sie werde Teuteberg empfehlen. Sie habe die Akzeptanz der Opferverbände. Teuteberg kommt aus Königs Wusterhausen. Sie ist stellvertretende FDP-Bundesvorsitzende.
24: Die Veranstalter der Berliner IFA haben eine positive Bilanz gezogen. In diesem Jahr seien 240.000 Besucherinnen und Besucher aus über 150 Ländern in die Messehallen am Funkturm gekommen. Es gab mehr als 2.000 Aussteller, damit seien die Vorjahreswerte übertroffen worden, hieß es. Die IFA zählt zu den größten Messen für Unterhaltungselektronik und Haushaltsgeräte. Soweit die Nachrichten. 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Das Wetter nachts wechselnd bewölkt mit ein paar schwachen Schauern. Tiefste Werte 17 bis 14 Grad. Aktuell haben wir in Berlin-Buch 26 Grad und in Brandenburg-Havel 27 Grad. Morgen viele Wolken, wenig Sonne und örtlich etwas Regen. Dabei wieder kühler mit höchstens 22 Grad. Am Donnerstag dann mal sonnig, mal dicke Wolken. Einzelne Schauer maximal 20 Grad. Die Zeit 19.35 Uhr.
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9: Israel ist im Krieg und kämpft nicht nur mit Soldaten, sondern auch mit Desinformation auf Social Media. Für diesen Medienkrieg benutzt Israel Waffen wie TikTok und X. Darüber spricht Benjamin Netanyahu ganz offen. Seine Regierung unterhält ein richtiges System zur Beeinflussung der öffentlichen Meinung und Desinformation. Jan-Christoph Kitzler berichtet als ARD-Korrespondent aus Tel Aviv und er hat sich angeguckt, wie dieses System funktioniert und wie es wirkt, bis nach Deutschland. Ihr hört 11KM, der Tagesschau-Podcast, ein Thema in aller Tiefe. Mein Name ist Elena Kuch. Hallo, wie schön, dass du da bist.
5: Ich freue mich auch, hallo.
9: Im Krieg geht es ja immer auch um so einen Kampf um die Bilder. Also mit Bildern erzeugt man Emotionen und kann Stimmungen beeinflussen. Gibt es da diesen einen Moment in Bezug auf den Gaza-Krieg, in dem das aus deiner Sicht ganz besonders deutlich wird?
5: Es gibt ja ganz viele Bilder aus dem Gaza-Krieg, die ich hier immer verfolge, wo man das so sagen könnte, dass die wichtig sind und so prägend. Aber mir fällt eine Situation eigentlich ein, wenn man das beschreiben will. Das ist der 2. März letzten Jahres. Da hat die israelische Regierung eine Totalblockade des Gazastreifens angeordnet. Das heißt dann also, alle Grenzübergänge wurden für jegliche Güter geschlossen. Und das betraf diese ganzen Hilfsgüter, also zum Beispiel medizinisches Material, aber dann vor allem eben auch Nahrungsmittel. Es kamen keine Nahrungsmittel nach Gaza und zwar mehr als 11 Wochen lang. Das heißt, die Menschen dort haben gehungert. Es gab Menschen, die sind an Hunger gestorben. Wir haben das aus dem Gazastreifen selber erfahren, von Palästinenserinnen und Palästinensern, aber auch von ausländischen Hilfsorganisationen. Und das hat dann am Ende einen Effekt gehabt, also auch über diese 11 Wochen hinaus. Es kam dann am 22. August, also schon deutlich danach, ein Bericht raus vom IPC, das ist die sogenannte Integrated Food Security Phase Classification, also so ein Klassifizierungssystem, das international anerkannt ist, das nutzen also Hilfsorganisationen, auch die Vereinten Nationen, Regierungen. Und in dem Bericht stand, mehr als 500.000 Menschen im Norden des Gazastreifens, die leben in einer Hungersnot, in einer katastrophalen Lage. Stufe 5, das wurde damals ausgerufen, ist die höchste Stufe dieses Klassifizierungssystems.
9: Ja, ich erinnere mich.
5: Das war das, was wir damals wussten und das hat sich auch mit den Informationen gedeckt, die wir aus dem Gazastreifen eben bekommen haben. Und dann wurde es interessant, denn genau in dieser Zeit, als das rauskam, kam dann eine regelrechte Kampagne gegen diesen Bericht vom Hunger in Gaza.
9: Was ist das für eine Kampagne gewesen?
5: Ja, die wurde auf verschiedenen Ebenen durchgeführt und man kann sich das auch im Netz anschauen, wie das funktioniert. Es gibt da ein Video, das schicke ich dir mal schnell.
11: Echte Aufnahmen der Restaurantszene in Gazastadt, Juli 2025.
9: Dann wird hier so ein Hotdog-Restaurant gezeigt, mit so ein bisschen hipsterigen Kellnern und sehr viel Essen, das sehr gut aussieht. Und jetzt wird hier fröhlich Brot gebacken, so in Hochkant gedreht.
5: Genau, die Tische sind voll im Gazastreifen und die Leute sind gut genährt und das Restaurant prompt.
9: Oh, und jetzt stehen hier ganz, ganz viele Leute für Pistazieneis an. Es sieht fast so aus, als wäre so schöne Urlaubsstimmung.
5: Das Interessante ist, diese Bilder, die sind wirklich aus dem Gazastreifen, die gibt's. Und das sind schon Originalaufnahmen. Aber die stellen überhaupt nicht das dar, was die Wirklichkeit von Hunderttausenden von Menschen ist. Also Hunderttausende, die dort im Sommer letzten Jahres Hunger gelitten haben, die waren so weit weg vom Pistazieneis wie wir vom Mond.
9: Und ich habe jetzt gerade nochmal hier auf Stopp gedrückt, weil hier steht auf Deutsch, es gibt Lebensmittel in Gaza, jede andere Behauptung ist eine Lüge.
5: Genau, und da ist der Zeitpunkt natürlich wichtig. Das kommt direkt, nachdem das IPC, also dieses internationale Klassifizierungssystem, die höchste Stufe für Hunger, den katastrophalen Zustand Stufe 5 ausgerufen hat. Für den Norden Gazastreifens, für 500.000 von Menschen dort. In dem Zusammenhang muss man dieses Video sehen.
9: Und was mir auch sofort auffällt, wenn ich jetzt hier ein bisschen runterscrolle, hochgeladen ist das alles von Israels Foreign Affairs Ministry, also vom Auswärtigen Amt Israels.
5: Genau, im öffentlichen Kanal, in mehreren Sprachen veröffentlicht, dass es ganz viele Menschen auf der Welt erreicht. Und dieses Video oder diese Videos in verschiedenen Sprachen wurden millionenfach gesehen. Der Vorwurf war ja damals, Israel setzt Hunger als Kriegswaffe ein.
9: Was ein Kriegsverbrechen ist.
5: Ja genau, Hunger ist Teil der Kriegsführung, das hat es ja schon vorher gegeben, diesen Vorwurf. Also große Teile der Bevölkerung werden ausgehungert, um die Hamas zu besiegen. Das war ein Vorwurf, der kam von Vertretern der Vereinten Nationen, auch von Menschenrechtsorganisationen und dann eben dieses Video, was dagegen gesetzt wird.
9: Du hast ja schon gesagt, dieses Video ist in mehreren Sprachen auf dem Account des israelischen Außenministeriums veröffentlicht worden. Inwiefern ist das eine Strategie?
5: Es wird massiv viel Geld ausgegeben in diesem Zeitraum in Werbung, in Kampagnen, in den sozialen Medien. Es gibt eine Recherche vom Bayerischen Rundfunk, die haben das rekonstruiert und haben festgestellt, dass vor Mitte Juni, also etwa in dieser Zeit, 25 bis Ende des Jahres umgerechnet fast 40 Millionen Euro aus dem israelischen Staatshaushalt in Google und YouTube-Anzeigen geflossen sind. Dann ging nochmal was an die Plattform X und Outbrain. Das war genau dieser Zeitpunkt, in dem man versucht hat, der was entgegenzusetzen.
12: Aber wenn du sagst, dass die israelische Regierung bewusst versucht hat zu beeinflussen, dass vor allem im vergangenen Jahr es so aussieht, als gäbe es keine Hungersnot in Gaza, obwohl es super viele Belege für eine Hungersnot gab, dann klingt das ja letztendlich wie eine Form von Desinformation. Das ist ein sehr schwerwiegender Vorwurf. Was sagt denn die israelische Regierung dazu?
5: Ich habe natürlich versucht, auch über das Thema mit israelischen Regierungsvertretern zu sprechen. Ich habe mehrere Minister angefragt zu Interviews. Das ist alles nicht zustande gekommen. Man will sich da nicht in die Karten schauen lassen. Man will sich vor allem auch keine kritischen Fragen stellen lassen. Ich habe dann aber doch mit einer Vertreterin eines Ministeriums gesprochen. Und da ging es dann darum, was sie tun. Sie hat gesagt, Informationen zusammenzutragen, zum Beispiel auf so Seiten, die dann angeboten werden, das ist das eine. Aber es geht natürlich auch darum, dann sicherzustellen, dass Israels Darstellung dann jene Zielgruppen erreicht, die aktiv danach suchen nach diesen Inhalten. Also das Ziel ist es, Suchergebnisse, Algorithmen von Suchmaschinen wie Google oder KI-Portalen wie ChatGPT, aber auch in den klassischen Medien so entsprechend, und da zitiere ich sie, zu optimieren, dass eben die Zielgruppe erreicht wird. Und den Vorwurf, dass das Ministerium mit Bots oder Fake-Accounts oder solchen Dingen arbeitet, das hat die Vertreterin entschieden zurückgewiesen. In Klammern, israelische Medien haben berichtet darüber, dass auch im Auftrag von Ministerien Fake-Accounts aktiv waren von Agenturen, die durch Israels Regierung bezahlt wurden.
12: Welche Rolle spielt diese Beeinflussung für die israelische Regierung?
5: Naja, es gibt Aussagen tatsächlich, zum Beispiel von Benjamin Netanyahu, dem Regierungschef. Der hat gesagt, also erstmal versteht sich die israelische Regierung auch in dem Kampf um die öffentliche Meinung an einer der Fronten im Krieg. Der Rückgang der Unterstützung für Israel in den USA geht fast zu 100% mit dem rasanten Aufstieg der sozialen Medien einher.
13: While we were fighting the physical military battle on seven battlefields.
5: Und da spricht er eben von den physischen militärischen Kämpfen an sieben Fronten, von denen er ausgeht.
13: We were completely exposed on the eighth front, the media war, really the social media war.
5: Und er sagt, an der achten Front, im Medienkrieg, dem Krieg in den sozialen Medien, waren wir völlig schutzlos.
13: We've been busy.
5: Und dann sagt er, wir waren so beschäftigt, dass wir nicht bemerkten, wie uns die anderen mit einem Äquivalent von F-35 Kampfjets, also das sind die modernsten Kampfjets der Welt, angegriffen haben,
13: we're trying to fight them with the Polish cavalry.
5: Während wir uns mit der polnischen Kavallerie verteidigt haben.
13: I think we have to engage on that front by finding ways to fight the battle for the hearts and minds of young Americans on the social media.
5: Und das heißt für ihn, wir müssen uns also an dieser Front engagieren, wir müssen Wege finden, den Kampf um die Herzen und Köpfe junger Amerikaner, das war sein Thema da, in den sozialen Medien zu führen. Und das macht Israel unter der Regierung Netanyahu.
12: Also er beschreibt die sozialen Medien als achte Front und wird sogar sehr deutlich als ein richtiges Schlachtfeld.
5: Auf jeden Fall. Und dann eben kann man das auch sehen, wie er das tut. Also er war vor ein paar Monaten, hat er sich getroffen mit Influencern in New York. Und auch da hat er dann eindeutig gesagt, was er von denen will.
13: We have to fight back. How do we fight back? Our influencers. They're very important.
5: Also er hat sich die Frage gestellt, wie müssen wir zurückschlagen? Und zwar mit unseren Influencern, hat er gesagt. Die sind sehr wichtig.
13: And secondly, we have to fight with the weapons that apply to the battlefields in which we're engaged.
5: Wir müssen die geeigneten Waffen nutzen.
13: And the most important ones are in social media.
5: Das Wichtigste ist Social Media.
13: And the most important is TikTok. Number one. What's the other one? X.
5: Am wichtigsten TikTok und das andere X.
12: Und wie genau geht Israel davor, vor allem in Bezug auf die Influencer?
5: Im letzten Jahr, im August, September, als dieses Hungerthema so virulent war, hat Israel Dutzende Influencer nach Gaza reingelassen. Und die haben dann kräftig, auch in allen möglichen Sprachen, ihre Reels veröffentlicht. Und da ist zum Beispiel einer dabei, der ist mir besonders aufgefallen. Der heißt David Mayofis. Auf Insta nennt er sich David Rebel. Und der war in Kerem Shalom, das ist der Ort, wo normalerweise die Güter nach Gaza kommen, und stand dort vor vollen Paletten mit Hilfsgütern und hat dann eben seine Geschichte erzählt.
14: I'm in Gaza right now, and as you know, there is a huge campaign managed by Hamas and its supporters that there is famine, starvation in Gaza, and that Israel is deliberately starving Gazan civilians.
5: Da sagt er also, ich bin gerade in Gaza. Wie ihr seht, gibt es eine große Kampagne von der Hamas und deren Unterstützern, dass es eine Hungersnot in Gaza gibt und dass Israel vorsätzlich Dutzende Zivilisten verhungern lässt. Das ist total unwahr. Wie ihr seht, gibt es einen Haufen Nahrungsmittelpakete, die darauf warten, von den internationalen Organisationen abgeholt zu werden. Es ist nicht die Schuld der israelischen Armee, dass das hier steht. Es gibt Zehntausende davon, die darauf warten, an Zivilisten in Gaza verteilt zu werden. Und Israel verhindert nicht, dass das die Menschen in Gaza erreicht. Also das, was Israel vorher getan hat im großen Stil, soll jetzt sozusagen nach der Öffnung, nachdem wieder Hilfsgüter reingelassen werden, dann als ganz große Erzählung verkauft werden, Israel ist nicht schuld am Hunger in Gaza, obwohl das vorher ab Anfang März so war.
12: Es gibt ja einen so einen Ausdruck, der immer wieder fällt, wenn es um öffentliche Kommunikation von Israel geht. Das ist der Ausdruck Hasbara. Was genau bedeutet das?
5: Hasbara heißt erstmal erklären. Also eigentlich geht es darum, Israel zu erklären. Das ist der Versuch, das, was Israel hier tut im Nahen Osten, auch im Nahostkonflikt, die Besatzung auch Israels, die besondere Lage Israels weltweit zu erklären.
12: Presseabteilung hat ja jede Regierung. In Deutschland gibt es auch eine öffentliche Informationsstrategie. Inwiefern unterscheidet sich Hasbara davon?
5: Also viele Staaten machen sowas, was man Public Diplomacy nennt. Auch Deutschland gibt dafür Geld aus, das Bild von Deutschland in der Welt mit Kampagnen zu beeinflussen. Auch Israel macht das natürlich. Und da muss man sagen, da gibt es natürlich jetzt eine relativ harmlose Variante, wenn es darum geht, zum Beispiel darzustellen, dass es hier in Tel Aviv tolle Strände gibt und dass Tel Aviv eine tolle Stadt ist, die man mal besuchen sollte und dass es hier schön bunt und vielfältig ist. Aber es wird natürlich dann problematisch, wenn es tatsächlich um Falschinformationen geht, wenn die Fakten verdreht werden und wenn versucht wird, ein Bild zu verändern, was den Fakten entgegensteht.
12: Das heißt, diese scheinbaren Desinformationskampagnen sind auch ein Teil der Hasbara, also einer Strategie der israelischen Regierung.
5: Ganz genau.
12: Und ist die Hasbara jetzt etwas, was erst seit dem 7. Oktober entstanden ist, oder gibt es das schon länger?
5: Das gibt es tatsächlich schon länger. Also zum Beispiel hat Israel ganz lange auch so eine Art Whitewashing betrieben, kann man sagen. Also zum Beispiel, um vom Nahostkonflikt abzulenken oder von der Besatzung oder solchen Dingen, gab es hier immer wieder Kampagnen, in denen zum Beispiel mit der Stadt Tel Aviv geworben wurde. Damit, dass es hier in Tel Aviv, wo ich jetzt gerade sitze, alles so tolerant ist, dass zum Beispiel die LGBTQ-Community sehr gerne hierher kommt. Ich habe zu diesem Thema Reframing, Rebranding auch mit Arik Segal gesprochen. Das ist jemand, der ist ein Experte für digitale Beeinflussung. Der hat an verschiedenen israelischen Universitäten gearbeitet, auch für Organisationen, war auch für die israelische Armee im Einsatz. Und der hat mir gesagt im Gespräch, dass sich die Hasbara immer wieder verändert hat.
15: One of the official strategies that replaced Hasbara was rebranding. So people in the Ministry of Foreign Affairs said, okay, you know what, this doesn't work, we can't really like, so let's use a different strategy, just let's talk about Israeli high-tech.
5: Reden wir einfach über israelisches High-Tech, über kulturelle Vielfalt und darüber, dass Tel Aviv die weltweit beste Stadt für Schwule ist.
12: Stimmt, ich erinnere mich so ein bisschen Pinkwashing auch, ne?
5: Genau, genau, total. Und das war ja richtig auch so staatliches Marketing hier. Da wurde versucht sozusagen, das Ganze zu reframen oder zu rebranden. Und das hat schon eine gewisse Tradition. Und es gibt dann aber einen, mit dem habe ich auch gesprochen. Das ist der Vertreter, der sozusagen für diese neue Art der Hasbara steht, die dann auch ein bisschen aggressiver vorgeht. Das hat begonnen so Anfang der Nullerjahre, will ich mal sagen. Da war Israel schon auch heftig in der Kritik. Das war die Zeit der zweiten palästinensischen Intifada. Da gab es hier viele Anschläge. Viele Israelis sind bei Terroranschlägen gestorben.
16: Es war gegen 7.30 Uhr heute Morgen in Israel der Beginn der Arbeitswoche, als der 20-jährige Palästinenser den an seinem Körper versteckten Sprengstoff zündete.
17: Es soll sich um eine Rohrbombe gehandelt haben. 11 Personen werden verletzt.
16: Erst am letzten Sonntag hat ein Selbstmordattentäter in Haifa 15 Israelis ermordet.
18: Bei gewaltsamen Zusammenstößen im Gazastreifen erschossen israelische Soldaten 2 Palästinenser. Seit Beginn der Intifada sind fast 1.800 Palästinenser und mehr als 600 Israelis getötet worden.
5: Aber es gab auch massive internationale Kritik am Vorgehen Israels, zum Beispiel wegen des Baus der Sperranlage hier, die die Westbank abschottet, oder mit der Tötung militanter Palästinenser in dicht besiedelten Gebieten. Das hatten wir damals auch schon im Westjordanland. Und in der Zeit kam Nathan Sharansky und hat sich überlegt, wir müssen jetzt was verändern. Nathan Sharansky. Der war mal stellvertretender Ministerpräsident in Israel. Der hatte immer wieder Ministerämter seit Mitte der 90er Jahre bis 2005. Der ist ursprünglich in der Ukraine geboren worden und war dann am Ende seiner Laufbahn noch Vorsitzender bis 2018 der Jewish Agency. Und das ist sozusagen einer der Urväter der heutigen Hasbara. Und auch mit dem konnte ich sprechen.
3: It's very difficult to apply our traditional Hasbara to new conditions.
5: Und hat dann das Thema Antisemitismus tatsächlich hochgezogen und hat das als Instrument eingesetzt, Antisemitismus gegen Israel stark zu machen und auch als Mittel, um die öffentliche Meinung zu beeinflussen.
12: Wie ist er da vorgegangen? Kannst du ein Beispiel dafür nennen, wie ja, Antisemitismus benutzt wurde, um Israel in die Karten zu spielen?
5: Erstmal muss er ja sagen, Antisemitismus ist weltweit ein Problem. Heutzutage, wir erleben, wie es größer wird und wie das Jüdinnen und Juden weltweit betrifft. Das ist der Disclaimer, das ist klar. Und gleichzeitig hat Nathan Sharansky das Ganze aber vor allem nicht auf alle Juden in der Welt bezogen, sondern ganz stark gemacht auf Israel bezogenen Antisemitismus.
3: There is a State Department who accepted it in 2005, but it doesn't matter as long as broader public opinion declares that all types of criticism of Israel are not antisemitism.
5: Das ist eine Verengung des Antisemitismusbegriffs. Und er hat dann sich ausgedacht, einen ganz einfachen Test. Wann kann man Antisemitismus, israelbezogenen Antisemitismus feststellen? Und das sind seine 3 Ds. Antisemitisch ist demnach, wenn Israel delegitimiert wird oder dämonisiert oder wenn doppelte Standards angelegt werden. Und das ist der Versuch sozusagen eben, dieses Antisemitismus-Thema mit Israel ganz eng zu verknüpfen und hochzuziehen. Und man kann sich natürlich auch bei den 3D viele Fragen stellen. Also zum Beispiel bei der Frage Delegitimierung Israels. Von welchem Israel reden wir? Reden wir da von dem völkerrechtlich festgelegten Israel in den Grenzen von 1967 oder reden wir auch von den Siedlungen, den inzwischen rund 800.000 Siedler in Ostjerusalem und im Westjordanland? Ist das auch ein legitimer Teil Israels oder ist Kritik daran sozusagen erlaubt? Das Zweite, könnte man sagen, Dämonisierung. Na klar ist der Begriff Genozid, der jetzt auch immer wieder als dämonisierend bezeichnet wird, erstmal eine völkerrechtliche Kategorie, über die man reden muss. Passiert da ein Genozid oder nicht im Gazastreifen? Das ist erstmal keine Dämonisierung. Das ist eine völkerrechtliche Frage.
12: Kennst du einen Fall, in dem sozusagen dieses Argument benutzt wurde, wenn Kritik an Israel geäußert wurde?
5: Also wir bekommen diese Vorwürfe immer wieder. Es gibt zum Beispiel einen Fall, wenn es um die Totenzahlen im Gazastreifen geht. Die berichten wir ja immer wieder, die werden veröffentlicht vom Gesundheitsministerium, was im Gazastreifen von der Hamas kontrolliert wird, im Westjordanland von der palästinensischen Autonomiebehörde. Und diese Zahlen, die übernehmen wir nicht einfach so, sondern die übernehmen auch die Vereinten Nationen, internationale Hilfsorganisationen, die Amerikaner. Es gab jetzt Anfang dieses Jahres einen Vertreter der israelischen Armee, der auch gesagt hat, selbst er geht von 70.000 Toten im Gazastreifen aus. Inzwischen sind es wahrscheinlich um die 73.000. Und das, was uns aber da entgegengehalten wurde, ist, wir würden Hamas-Propaganda betreiben mit diesen Totenzahlen. Es gibt auch wissenschaftliche Projektionen, die davon ausgehen, dass die Zahl der Toten im Gazastreifen mit den vielen, die noch unter den Trümmern liegen und den Menschen, die an den Folgen des Krieges nicht nur durch die Angriffe gestorben sind, wahrscheinlich 6-stellig ist. Und das, was uns da vorgeworfen wurde, war dann von einem Sprecher, damaligen Sprecher der israelischen Armee, die Tagesschau ist das Sprachrohr der Hamas.
12: Und das ist ja eine gute Ablenkung erstmal, weil dann gibt's erstmal eine Debatte darüber.
5: Genau, das ist die alte Methode. Shoot the messenger, also geh auf den, der die Botschaft überbringt und setz dich ja nicht auseinander mit der inhaltlichen Kritik oder mit dem, was passiert. Und das ist hier ziemlich Standard.
12: Gibt es denn in Israel auch Personen, die dieses Instrument Hasbara kritisieren?
5: Es gibt hier in Israel natürlich eine Menge Leute, die sich kritisch damit auseinandersetzen. Es gibt hier sehr kritische Menschenrechtsorganisationen zum Beispiel, die auch die Regierung und ihr Handeln unter die Lupe nimmt und sich immer wieder kritisch äußert. Ich habe mit einem gesprochen, Alon Sacher, der lebt inzwischen in Berlin und der hat vor allem untersucht, wie Hasbara in Deutschland wirkt.
19: I think the real 3Ds are what Israel is doing. It's distortion, deflection and disinformation.
5: Verzerrung, also Distortion, Ablenkung, Deflection und Falschinformationen, Desinformation. Und er sagt dann weiter, die Art und Weise, wie das geschieht, das ist äußerst raffiniert und vielschichtig.
19: And it evolves in time with technology. And it also uses positive talking points about Israel to again to try and distort the picture and shy away from the facts that it doesn't want to deal with.
5: Und dabei werden dann auch positive Argumente über Israel genutzt, um das Bild zu verzerren und von Tatsachen abzulenken, mit denen man sich besser nicht auseinandersetzen möchte.
12: Kann man auch was dazu sagen, wie erfolgreich die Hasbara ist?
5: Also erstmal wird viel Geld dafür ausgegeben. Insofern glaubt Israels Regierung weiterhin an den Erfolg. Allein dieses Jahr eben über 600 Millionen Euro umgerechnet. Das heißt, man glaubt immer schon noch, dass man was damit erreichen kann. Auf der anderen Seite muss man schon sagen, das Bild Israels weltweit ist ehrlich gesagt nicht besser geworden. Und das liegt aber dann natürlich daran, dass Hasbara nur funktionieren kann, wenn es nicht völlig den Fakten entgegensteht. Also Hasbara stößt an ihre Grenzen, wenn die Faktenlage erdrückend ist.
12: Wenn wir jetzt auf das sehr besondere Verhältnis zwischen Deutschland und Israel blicken. Deutschland oder die Bundesregierung äußert sich immer wieder allgemein auch dazu, dass wir gegen Desinformationskampagnen kämpfen müssen. Aber jetzt speziell in Bezug auf Israel, wie sollten denn Politik und Gesellschaft mit dieser offenbar staatlich organisierten Desinformation aus diesem Land umgehen bei einem so engen Verbündeten? Müssen wir es ernster nehmen?
5: Ja, natürlich. Auf der anderen Seite muss man aber auch sagen, Desinformation ist ja jetzt kein israelisches Problem an sich. Also das ist ja weltweit ein Problem. Damit haben wir überall zu tun. Das Problem ist nur eben, von wem kommt's? Also wenn ich jetzt davon ausgehe, dass das Putin-Regime in Russland Desinformationskampagnen betreibt, dann erwarte ich nichts anderes. Israel ist auch in der deutschen Lesart ein liberaler Rechtsstaat, ist die einzige Demokratie im Nahen Osten, so wird es immer wieder beschrieben. Und zu dem Staat, der Israel sein will und so wie Deutschland ihn auch sehen will, passt das dann meiner Meinung nach nicht. Und auch die Fakten passen nicht recht dazu. Also im Gaza-Krieg, da geht es ja um Kriegsverbrechen am Ende, um Verbrechen gegen die Menschlichkeit, möglicherweise sogar um einen Völkermord. Und das dann zusammenzubringen mit der Information, der Desinformation, den Kampagnen, die stattfinden, um das irgendwie noch zu rechtfertigen, das ist, glaube ich, aus deutscher Sicht ziemlich schwierig, wo man auf der einen Seite natürlich an der Seite Israel stehen will, gerade nach dem furchtbaren Terror des 7. Oktober, nach dem, was Israel passiert ist. Aber wenn man andererseits dieses Bild, das ist ein Rechtsstaat, der verhält sich gemäß der internationalen Ordnung, wenn man das nicht mehr aufrechterhalten kann.
12: Jan Christoph, ich danke dir sehr für dieses sehr erhellende Gespräch.
5: Danke auch.
12: Jan-Christoph Kitzler und seine KollegInnen aus dem ARD-Studio in Tel Aviv halten euch weiterhin auf dem Laufenden über die neuesten Entwicklungen in der Region. Ihr findet ihre Berichte auf tagesschau.de. 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Und mein Name ist Elena Kuch. Ich freue mich, wenn wir uns bald wiederhören.

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1: Brandenburg A11 Stettin Richtung Berlin. Zwischen Lanke und Wandlitz wird der Verkehr an einer Nachtbaustelle bis morgen früh 6 Uhr über die Standspur geleitet. A13 Berlin Richtung Dresden zwischen Freiwalde und Lübbenau wird bis 5 Uhr früh der Verkehr über die Gegenfahrbahn geleitet. Der Anschluss Duben ist gesperrt. In Berlin fließt der Verkehr weitestgehend normal. Auf dem Stadtring A100 stockt es immer mal wieder zwischen Wechsstraße und Albuinstraße. Am besten planen Sie dort ein paar Minuten mehr ein. Tiergarten und Moabit. Der Tiergartentunnel ist bis morgen früh kurz vor 6 Uhr in beiden Richtungen gesperrt. Und das gilt auch an den kommenden 3 Tagen, jeweils ab 13.30 Uhr. Hermsdorf und Frohnau, die Burgfrauenstraße ist zwischen Hohe Feldstraße und Zeltinger Platz bis 6 Uhr wegen Bauarbeiten voll gesperrt. 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
3: Einen schönen guten Abend. Ich begrüße Sie zur Tagesschau. Schülerinnen und Schüler in Deutschland schneiden in der neuen Bildungsstudie PISA so schlecht ab wie nie zuvor. Abgefragt wurden die Kompetenzen von 15-Jährigen im Lesen, in der Mathematik und den Naturwissenschaften. Die Ergebnisse liegen noch unter denen der ersten Studie aus dem Jahr 2000, die damals einen Schock auslöste. Die aktuelle Untersuchung zeigt auch, dass der Lernerfolg in Deutschland weiter stark vom Elternhaus abhängt.

0: Die PISA-Ergebnisse zeigen außerdem, in Deutschland hängen die Leistungen besonders stark vom Elternhaus ab. Schule, Familie und Hilfesysteme müssen deshalb deutlich näher zueinander gebracht werden, sagt Bundesbildungsministerin Karin Prien.
1: Dass sich die Schere weiter öffnet, ist ein Befund, der so nicht hinnehmbar ist.
0: Seit 2015 zeigt PISA für Deutschland einen klaren Abwärtstrend. Studienleiter Samuel Greif betont, auch wenn Deutschland im Mittelfeld der OECD-Länder liegt, die Entwicklung sei ernst. Er empfiehlt konsequenteres Handeln.
2: Wenn ich zwei Dinge nennen würde, die andere Staaten, PISA-Spitzenstaaten, besser machen, dann ist es, dass sie die frühkindliche Bildungszeit als eine Möglichkeit für Bildung und für Unterstützung verstehen. Und dann ist es, dass sie kontinuierlich am Ball bleiben.
0: Chemielehrerin Sabine Wischnack aus Berlin sagt, es seien viele Konzepte und Ideen da. Die Lehrer und die Schulen bräuchten aber mehr Freiräume und Personal, um sie umzusetzen.
3: Im Bundestag hat heute die Haushaltswoche begonnen mit dem Etatentwurf von Finanzminister Klingbeil und viel Kritik von Seiten der Opposition. Klingbeil plant für 2027 Ausgaben von 555,4 Milliarden Euro, deutlich mehr als im laufenden Jahr. Dafür werden neue Kredite in Höhe von 118,7 Milliarden Euro aufgenommen. Hinzu kommen noch neue Schulden aus dem sogenannten Sondervermögen für Infrastruktur und Klima sowie für die Bundeswehr. Damit beläuft sich die Neuverschuldung insgesamt auf mehr als 203 Milliarden Euro.
4: Finanzminister Lars Klingbeil. Er weiß, dass er den Abgeordneten viel erklären muss, vor allem die vielen neuen Schulden. Ein Argument?
5: Wir bringen die Infrastruktur in unserem Land durch Investitionen jetzt auf Vordermann. Bis Ende Juli konnten bereits mehr als 50 der 500 Milliarden Euro aus dem Sondervermögen investiert werden. Die Bagger rollen, Brücken und Schienen werden repariert, Schulen, Kitas, Krankenhäuser werden saniert, Feuerwehrhäuser, Sportplätze und bezahlbare Wohnungen neu gebaut.
4: Die AfD ist davon nicht überzeugt. Bei insgesamt etwa 204 Milliarden Euro Schulden allein im nächsten Jahr.
6: Das hat einen Preis und der Preis heißt Zinsen. In diesem Entwurf stehen 41 Milliarden Euro alleine für die Zinsen. 41 Milliarden Euro, das muss man sich mal vorstellen.
4: Linke und Grüne glauben, bei den Investitionen schummele der Finanzminister.
7: Wenn es um Zukunft geht, dann sehen wir neue Buchungstricks, dann sehen wir einen steil abfallenden Pfad bei den Investitionen in den nächsten Jahren.
8: Nie hat eine Bundesregierung stärker auf Kredite gesetzt. Und ich will mal daran erinnern, als Kanzlerkandidat haben Sie, Herr Merz, neue Schulden ausgeschlossen.
4: Die Union betont, das harte Sparen komme noch. Die schuldenfinanzierten Investitionen seien richtig und wichtig. Endlich wachse die Wirtschaft wieder.
9: Es wird hier wirklich investiert im Land und das kann man auch nicht einfach wegreden.
4: Der Bundestag wird nun die ganze Woche die Haushaltspläne der einzelnen Ministerien diskutieren.
3: Ja, Markus Preiß in Berlin. Die Bundesregierung macht gewaltige neue Schulden. Wie rechtfertigt sie das eigentlich?
10: Also das ist eine ziemlich heikle Operation für die Regierung, politisch und auch finanziell. Fangen wir mal auf der politischen Ebene an. Da sprechen die heutigen Zahlen eben eine ganz andere Sprache als das, was vor allem die Union im Wahlkampf versprochen hatte. Damals hieß es, 1 Billion Euro Steuereinnahmen, das muss reichen. Jetzt also trotzdem jede Menge zusätzliche Kredite, vor allem eben mit dem Argument, dass man die Verteidigung Deutschlands schnell verbessern muss. Aber auch das ist politisch heikel, weil viele Bürger eben denken, dafür ist Geld da, woanders wird gekürzt. Und der zweite heikle Punkt ist eben die finanzielle Ebene selbst. Denn die Zinsen, die Deutschland für die Kredite zahlen muss, die steigen rasant. Noch 2021 waren die sehr niedrig, nur rund 4 Milliarden Euro pro Jahr. Im kommenden Jahr aber werden es schon 41 Milliarden sein. Zum Vergleich, das ist etwa so viel wie die Ausgaben des Bundes für die Grundsicherung, früher Bürgergeld. Und das, wie gesagt, nur für die Zinsen.
3: Markus Preiß in Berlin, vielen Dank. Nach ihrer Wahlschlappe in Sachsen-Anhalt stellt sich die Landes-CDU neu auf. Ministerpräsident Schulze ließ sich heute zum neuen Fraktionschef wählen. In einer Kampfkandidatur setzte er sich gegen den bisherigen Amtsinhaber Heuer durch. Als Chef des Landesvorstandes will Schulze nicht weitermachen. Über seine Nachfolge soll im Spätherbst entschieden werden.
11: Es war eine Überraschung.

0: Am Mittag sickerte durch, dass Sachsen-Anhalts Ministerpräsident Schulze neuer Vorsitzender der CDU-Landtagsfraktion werden will, trotz der Wahlniederlage. In einer Kampfabstimmung setzt Schulze sich knapp mit 8-7 Stimmen gegen den bisherigen Fraktionschef durch. Keine geschlossenen Reihen bei der CDU. Trotzdem werde es keine Überläufer zur AfD geben, betont Schulze.
1: Das schließe ich aus. Das kann ich auch klar sagen, denn wir haben definiert als Partei, gestern im Vorstand haben wir auch einen Beschluss gefasst und die Fraktion sieht es auch so, wir sind in der Opposition.
0: Schulze wolle sich noch nicht von der Macht verabschieden, meint der Politikwissenschaftler Benjamin Höhne und übernehme so nicht konsequent Verantwortung für die Wahlniederlage.
2: Wenn man einerseits einräumt, Verantwortung zu übernehmen wollen, indem man den Landesvorsitz abgibt, aber zugleich nachrückt in das neue politische Zentrum, das Machtzentrum der CDU, was der Fraktionsvorsitz nun mal für eine Oppositionspartei ist.
0: Regieren will künftig die AfD. Ihr Generalsekretär Rausch hat allen im Landtag vertretenen Parteien offiziell Gespräche über eine Zusammenarbeit angeboten. Das BSW, mit dem die AfD eine Mehrheit im Parlament hätte, will auf das Angebot eingehen.
3: Für uns existiert keine Brandmauer. Wir werden mit allen Parteien sprechen, wer auch immer dann auf uns zukommt.
0: Allerdings will das BSW nur über inhaltliche Projekte, nicht über eine Koalition reden. Die Regierungsbildung in Magdeburg, sie könnte lang und kompliziert werden.
4: Mit Blick auf die Wirtschaft gilt Sachsen-Anhalt als eines der schwächsten Bundesländer. Zugleich ist es aber ein wichtiger Standort der chemischen Industrie. Nach dem Sieg der AfD bei der Landtagswahl warnen Wirtschaftsexperten, sollte die als rechtsextremistisch eingestufte Partei künftig die Regierung anführen, könnte das Folgen haben. Sie befürchten, dass Investoren und qualifiziertes Personal aus dem Ausland abgeschreckt werden und Fachkräfte abwandern.
5: Jürgen Sperlich verdient sein Geld mit Schrott. Abfälle aus der Industrie landen in seinem Entsorgungsfachbetrieb in Schkopau bei Halle. Seine Mitarbeiter suchen nach wiederverwertbaren Metallen. Etwa ein Viertel der Belegschaft kommt aus Syrien. Nach dem Wahlsieg der AfD sorgt man sich hier.
6: Macht doch die Leute unheimlich unsicher. Also meine Syrer sind nicht unbedingt ruhig. Ja. Da ist gerade mal einer, der ist eingebürgert. Alle anderen sind noch im Schwebeverfahren.
5: Andere befürchten, dass eine mögliche AfD-Regierung in Sachsen-Anhalt Fachkräfte aus dem Ausland abschrecken könnte.
7: In Sachsen-Anhalt sind im letzten Jahrzehnt rund 40.000 Deutsche in Rente gegangen, die uns fehlen, die wir eigentlich brauchen. Im gleichen Zeitraum sind über 50.000 ausländische Fachkräfte zugewandert. Das zeigt, wie wichtig diese Menschen für unser gesellschaftliches System sind.
5: Vor allem in der Pflege wächst der Bedarf. Alexa Ramos aus Kolumbien lernt seit einem Jahr in Quedlinburg. Auch sie hat mitbekommen, dass die AfD die Wahl gewonnen hat. Eine Partei mit einer restriktiven Migrationspolitik.
8: Ich habe keine Angst dafür, weil ich unterstütze hier. Ich bin nicht ein Problem für Sachsen-Anhalt oder für Deutschland.
5: In Ahrensee im Norden Sachsen-Anhalts betreiben Alfred Landsberg und seine Tochter eine Tankstelle. Sie sind mit dem Wahlergebnis zufrieden. Bei der Familie hat sich viel Frust angestaut.
9: Diese Steuern- und Abgabenlast ist in Deutschland ganz einfach zu hoch. Und man muss sich als Unternehmer wirklich dreimal überlegen, ob diese Investitionen sich ganz einfach in Deutschland noch rechnen.
5: Die AfD konnte viele Selbstständige überzeugen. 52% von ihnen wählten die Partei.
4: Ins Ausland. 3 Tage hat Russland seine Angriffe auf die ukrainische Hauptstadt ausgesetzt. Grund war der Besuch von US-Unterhändlern, die Bedingungen für ein Kriegsende ausloten wollten. Nun ist die Feuerpause vorbei und Kiew meldet wieder heftige Explosionen. Bei russischen Luftangriffen sind mindestens 2 Menschen ums Leben gekommen. Weitere wurden verletzt. Präsident Zelensky sprach von einem komplexen Angriff, der offenbar möglichst großen Schaden anrichten sollte. Nach mehreren Sabotageanschlägen auf das deutsche Stromnetz hat die Polizei den Tatverdächtigen gefasst. Der 48-Jährige war den Beamten in der Nähe des Kraftwerkes Weißweiler bei Aachen aufgefallen. Der Vorwurf, er soll in 3 Bundesländern mit selbstgebauten Raketen Drähte über Hochspannungsleitungen geschossen und so Kurzschlüsse ausgelöst haben. In 2 Briefen hatte sich der Mann zu Anschlägen in Brandenburg und Nordrhein-Westfalen bekannt.
10: Hier hat die Polizei Daniel V. gefunden. In der Nähe des Braunkohlekraftwerks Weißweiler in Nordrhein-Westfalen. Nach Angaben der Ermittler war der 48-Jährige zu Fuß unterwegs und trug Sprengstoff bei sich.
11: Wir sind ihm dann nachgefolgt und man hat dann die Stelle gesehen, wo er sich ein Zelt aufgebaut hat. Und bei dem Zeltaufbau war auch noch weiterer Sprengstoff zu finden. Heißt, der war immer noch unterwegs, aktiv und wollte weitermachen. Und dieses Spiel ist heute beendet worden.
10: Der Mann habe sich widerstandslos festnehmen lassen. Daniel V. soll unter anderem hinter diesem Angriff stecken, auf ein Umspannwerk in Bergheim bei Köln vor einer Woche. Auf seine Spur sind die Ermittler durch Bekennerschreiben gekommen, die mit seinem Namen unterschrieben waren. Darin präsentiert sich der Verdächtige als Einzeltäter. Ob das wirklich stimmt oder ob er Hilfe hatte, sei nicht abschließend geklärt, so die Ermittler in Brandenburg, wo er seinen ersten Sabotageakt verübt haben soll.
12: Zur Motivlage ermitteln wir natürlich in alle Richtungen. Allerdings sind wir auch ehrlich, da liegt der Fokus hier schon auf dem Thema Klimaschutz, dass es hier eine entsprechende Verbindung gibt. Das schließt sich aus dem Bekennerschreiben.
10: Das mögliche Tatmotiv könnte also militanter Klimaschutz sein. Stromausfälle hat es infolge der Sabotageakte nicht gegeben.
4: Wer raucht, verringert seine Chancen auf eine Schwangerschaft. Zu diesem Ergebnis kommt die Weltgesundheitsorganisation, nachdem sie gezielt Studien aus den letzten 26 Jahren ausgewertet hat. Bei Frauen, so die WHO, fördere Rauchen das Risiko für Unfruchtbarkeit, bei Männern für Fortpflanzungsstörungen.
13: Nicole Gabor aus Bergheim bei Köln hat es geschafft, die Nikotinsucht zu überwinden für den Kinderwunsch. Und 2 Jahre später schwanger zu werden. Von bis zu 15 Zigaretten täglich auf null.
14: Ich habe mich innerlich dreckig gefühlt. Also ich habe schon gemerkt, die Zigaretten, die machen was mit mir. Es kann ja nicht sein, dass ich ein Kind bekomme und das in einem Körper aufwächst, der raucht.
13: Eine neue Analyse der WHO zeigt, Raucherinnen haben ein etwa 40% höheres Risiko, unfruchtbar zu sein als Nichtraucherinnen.
15: Bei Männern wirkt sich Zigarettenrauchen auf die Spermienqualität aus und bei Frauen verringert es die Anzahl von Eizellen in den Eierstöcken.
13: Nicole Gabor ist inzwischen seit 16 Jahren rauchfrei und hat das Thema zu ihrem Beruf gemacht. Sie hilft jetzt anderen Frauen, mit dem Rauchen aufzuhören, gibt Kurse und macht Online-Videos.
14: Ich habe viele Frauen, die zu mir kommen, die wirklich auch schon lange versuchen, schwanger zu werden und einsehen, okay, ich muss mit dem Rauchen aufhören. Da herrscht natürlich dann auch ein großer Druck. Deswegen müssen wir erstmal den Druck runterbekommen und dann ist es auch mit dem Rauchstopp leichter.
13: Eine gute Nachricht enthält die Studie auch. Wer es schafft, aufzuhören, kann die Chancen auf eine Schwangerschaft schnell wieder verbessern.
4: Und nun die Wettervorhersage für morgen Mittwoch, den 9. September.
16: Eine Kaltfront vertreibt von Nordwesten die warme spätsommerliche Luft mit Regen und Schauern, die in der Nacht südostwärts ziehen. Gewitter können dabei sein. Gleichzeitig im Süden mitunter kräftige Schauer und Gewitter mit Starkregen. Am Tag im Süden und Osten hier unter Regen, in Südbayern Dauerregen, im Nordwesten Schauer und einzelne Gewitter, sonst Sonne, Wolken und meist trocken. In der Nacht 19 bis 9 Grad, am Tag 17 Grad an den Alpen, 24 Grad rund um Mannheim. Die Aussichten. Am Donnerstag Sonne und Wolken, Sonne vor allem im Südwesten, im Norden vereinzelt Schauer. Am Freitag Sonne, Wolken, Regen fällt am ehesten im Nordwesten sowie an den Alpen. Am Samstag insgesamt mehr Sonne als Wolken bis 27 Grad.
17: Wahlrecht ab 16, das ist neu bei der Berliner Landtagswahl. Deshalb für euch zum ersten Mal eine Wahlarena, speziell für alle jungen Wählerinnen und Wähler.
18: Und die sind heute hier bei uns im Studio. Sie kommen aus Schule.
19: Politik antwortet. Jetzt live in der RBB 24 und Fritz Wahlarena. Alina Lindemann für das BSW. Niklas Schenker für die Linke. Clara Schiedlich für die Grünen. Tamara Lübke für die SPD. Lukas Schaal für die CDU. Alexander Bertram für die AfD.
17: feiern. Herzlich willkommen.
19: Und für alle eure Fragen an eurer Seite, die Hosts der Sendung, Sally Kaya und Leonie Schwarzer.
17: An die jungen Politikerinnen und Politiker, aber natürlich auch hallo an alle Eltern, an alle Großeltern, an alle älteren Menschen überhaupt, die natürlich wissen wollen, was bewegt die junge Generation.
20: Es ist so schön, dass ihr hier im Studio heute bei uns seid, auch so schön, dass ihr da am Fernseher bei uns seid. Und ja, wir sagen ihr, es wird hier was passieren heute um 20.15 Uhr im RBB, das gibt's sonst nicht, wir duzen.
17: So ist es. Nicht die Politikerinnen und Politiker, aber alle anderen. Hallo auch an alle Hörerinnen und Hörer bei Inforadio, bei Fritz, an alle Zuschauer bei RB24 YouTube. Herzlich willkommen und natürlich auch herzlich willkommen an alle jungen Politikerinnen und Politiker. Schön, dass Sie da sind. Schön, dass Sie den Mut haben, sich den Fragen der jungen Wählerinnen und Wähler zu stellen. Später kommt noch mal eine ausführliche Willkommens- und Vorstellungsrunde. Aber erstmal hallo.
20: Und bevor wir loslegen, wollen wir euch mal fragen, ihr Lieben, die hier sind. Wer von euch hat denn vor, am 20. wählen zu gehen? Mal Hand hoch.
17: Okay, klares Ja.
20: Okay, ja. Ich sehe fast überall ein Ja. Aber nicht überall.
17: Fast überall. Aber zweite Frage, wer weiß denn schon ganz sicher, welche Partei er oder sie wählen wird? Wer sagt schon, ich bin safe? Okay.
20: Ja, gut.
17: Ja, ich würde jetzt mal so grob sagen, nicht mal die Hälfte weiß es. Also gut, dass die Sendung heute da ist.
20: Es gibt ein paar wenige Spielregeln, an die wir uns halten müssen, damit wir alle eine gute Zeit haben. Erstmal ganz wichtig, ihr dürft wirklich alles fragen, was ihr fragen möchtet. Heute ist eure Gelegenheit, nutzt die Chance auch. Und selbst wenn ihr die Frage noch nicht perfekt im Kopf ausformuliert habt, das macht überhaupt nichts, dann machen wir das entweder zusammen. Die einzigen, die ihr wirklich auf den Punkt antworten müssen, das sind die Politiker.
17: Das sind die Politikerinnen und Politiker. In maximal 30 Sekunden müssen die antworten. Ansonsten geht ihr das Licht aus, gibt's einen Alarm. Also dann ist wirklich Schluss.
20: Ja.
17: Und man muss sagen, kürzer antworten ist natürlich immer erlaubt und auch willkommen. So, und worüber sprechen wir heute? Natürlich, du hast es gerade schon gesagt, alle Fragen sind erlaubt, aber wir hangeln uns so an drei großen Themen entlang.
20: Unser Team war ja an ganz vielen Schulen unterwegs. Ihr habt uns gesagt, was für euch wichtig ist, welche Themen. Deswegen sprechen wir heute über erstens Bildung und Arbeitsmarkt, weil das ist natürlich schließlich der erste Weg Richtung eigenständiges Leben.
17: Dann zweitens über Mobilität und Sicherheit, also über alles, was Fahrradwege betrifft, Autobahnen. Aber auch die Frage natürlich, fühlt ihr euch sicher, wenn ihr nachts nach dem Feiern in der U-Bahn nach Hause fahrt?
20: Und drittens das Thema, das euch so mit am meisten bewegt, weil es einfach so verdammt teuer ist in Berlin, Wohnen.
17: Hohe Mieten, Wohnen und genau damit wollen wir jetzt direkt mal loslegen.
21: Ich bin Corinna, ich bin 24 Jahre alt und ich studiere an der Uni Potsdam Politikwissenschaften und ich bin auf dringender Suche nach einem WG-Zimmer. Ich sitze zwar nicht auf der Straße, aber trotzdem ist meine Wohnsituation ziemlich prekär. Zurzeit wohne ich in Wilmersdorf. Ich zahle für 10 Quadratmeter 650 Euro. Wir haben ein einziges Bad, was natürlich bei 5 Personen morgens auch gut für Stress sorgt. Wir haben überall Schimmel. In der Küche ist es echt schwierig, dann da zu kochen. Generell ist unser Vermieter leider schlecht erreichbar. Zum Beispiel ist bei uns unser Klo kaputt gegangen und dann haben wir bei uns im Keller gehen müssen. Ich nenne es auch immer den Folterkeller. Also grundsätzlich wäre ich bereit, 850 Euro für eine Zimmergröße von 12 Quadratmetern wahrscheinlich zu zahlen. Ich habe gerade wieder eine interessante Anzeige gefunden von einem Menschen, der eine dominante Frau sucht, die ihn dominieren würde. Ich bin da jetzt nicht viel zu haben. Man schreibt einfach immer wieder Leute an und hofft, von denen zu hören, was aber leider dann doch eher die Seltenheit ist.
17: Wahnsinn, was du da schon alles mitmachen musstest. Der Folterkeller hat nämlich echt Meinung. Deine Frage an die Politikerinnen und Politiker.
21: Genau, meine Frage ist einfach ganz grundlegend, wie soll ich in Berlin als Studentin eine Wohnung finden?
17: Gut, wir fangen an bei Frau Lindemann, würde ich sagen, und dann einmal reihum.
22: Ja, also ich persönlich finde es erstmal sehr, sehr, und dann, wenn man sich das jetzt mal anguckt, ein Ausbildungsgehalt liegt im Schnitt bei 950 Euro netto, eine Wohnung 50 Quadratmeter und da reden wir von sehr niedrigen Preisen bei, ja, schon so 800 Euro und da sieht man, dass es nicht aufgeht. Deswegen setzen wir vom BSW uns dafür ein, dass wir Genossenschaften stärken. Genossenschaften sind nämlich nicht auf Renditemaximierung aus, sondern darauf aus, langfristiges, bezahlbares Wohnen zu schaffen.
17: Herr Schenker.
1: Ja, vielen Dank. Für uns ist das bezahlbare Wohnen das absolute Top-Thema. Und wir sagen, wir wollen die Mietabzocke endlich stoppen, weil dreiste Vermieter mit unserem Zuhause

0: auch so ein dickes Geschäft machen und deswegen sagen, wir werden eine Behörde gegen illegale Mieten einführen, wir werden die großen Immobilienkonzerne enteignen und wir werden Mietendeckel für die kommunalen Wohnungen einführen und dann haben wir auch noch einen richtig guten Plan, wie wir 5000 Wohnungen für Azubis und 5000 Wohnungen für Studis allein in den nächsten 5 Jahren schaffen werden und damit, glaube ich, können wir diesen Mietenwahnsinn in Berlin endlich stoppen.
1: Das war unter der Zeit, Frau Schädlich.
2: Auch wir von den Grünen sind dafür, deutsche Wohnen und Co. enteignen endlich umzusetzen. Wir wollen außerdem ebenfalls mehr Studi- und Azubi-Wohnheime und dafür Büros, die größtenteils leer stehen in Berlin, umwandeln, in solche Wohnheime. Und was auch super wichtig ist, insgesamt nochmal zu sagen, ist, es muss möglich sein, dass junge Menschen von zu Hause ausziehen und sich ein eigenes Leben aufbauen können. In Berlin gibt es Menschen, die treten Ausbildungen gar nicht erst an, weil sie einfach keine Wohnungen finden und das ist kein akzeptabler Zustand.
1: Weiter geht's mit Frau Lüttke.
3: Wir haben die ersten Schritte gegen den Kampf gegen Mietwucher bereits auf den Weg gebracht. Wir haben Mietenkataster auf den Weg gebracht, damit wir endlich genauer überprüfen können, wo eigentlich überzogene Mieten abgerufen werden. Wir wollen die Mietpreisprüfstelle weiterentwickeln. Wir wollen damit eine Mietenpolizei einführen. Und wir wollen auch Mietwucher bei der Staatsanwaltschaft mit einer eigenen Schwerpunkteinheit stärker nachverfolgen.
1: Auch unter der Zeit, Herr Schaal.
4: Ja, wir müssen natürlich bauen. Also wir werden in den nächsten Jahren, Tamara Lützke hat es gesagt, wir koalieren ja zusammen, CDU und SPD, wir haben in den letzten Jahren viel gebaut, 80.000 Wohnungen, aber das reicht natürlich noch nicht. Unsere Stadt wächst. Wir müssen auch in den nächsten Jahren uns ans Tempelhofer Feld ranrauen. Da bin ich ganz von überzeugt. Am Rand können wir 22.000 Wohnungen schaffen, Platz für 50.000 Menschen. Das entspannt den Wohnungsmarkt. Und natürlich müssen wir Wohnheime für Studenten und Azubis fördern. Ich freue mich total, bei mir im Wahlkreis ist ein Azubi-Wohnheim gebaut worden mit 140 Plätzen für junge Auszubildende. Tolle Sache.
1: Und Herr Bertram.
5: Ja, es ist vollkommen richtig, bauen muss einfacher werden in Berlin. Wir wollen die Vorschriften noch weiter deutlich senken. Wir wollen, dass die Klimavorgaben deutlich heruntergefahren werden. Aber die Frage ist natürlich auch, es wird ja gebaut, für wen werden diese Wohnungen eigentlich gebaut? Und darum wollen wir ein eigenes Punktemodell einführen, Wohnungen zuerst für Berliner, dass wir sagen, nach Wohndauer, bestimmten Schlüsselberufen und sozialen Kriterien, wie zum Beispiel, ist es ein Auszubildender oder ist es ein Student, da wollen wir die Wohnungen vorrangig vergeben.
1: So. Vielen Dank an der Stelle. Das ist erstmal die erste Runde zum Thema Mieten und Wohnen. Und wenn ihr hier im Studio merkt, ich bin nicht zufrieden mit der Antwort oder ich habe da nochmal eine Nachfrage oder irgendwas passt mir nicht, wir haben hier, ihr habt ihn schon gesehen, ein Buzzer in der Ecke.
6: Mein Lieblingsgerät hier heute. Ihr dürft so dreimal insgesamt in der Sendung buzzern, wenn euch was komisch vorkommt, wenn ihr nicht zufrieden seid. Vielleicht auch, wenn ihr jemand anders seht, der so seine Stirn ein bisschen runzelt, könnt ihr auch gerne aufstehen und sagen, ich habe dich gesehen, du warst aber nicht zufrieden. Und dann könnt ihr hier raufdrücken. Darf ich das einmal machen, außerhalb der Wertung?
1: Einmal probieren.
6: Okay.
1: Das ist deutlich.
6: So hört sich hier an.
1: So, und jetzt haben wir die Politikerinnen und Politiker alle schon einmal gehört, aber wir haben euch ja versprochen, wir werden sie jetzt auch noch mal in aller Ruhe vorstellen. Das sind die 6 Politikerinnen und Politiker der Parteien, die eine realistische Chance haben, ins Abgeordnetenhaus zu kommen. Herzlich willkommen nochmal an dieser Stelle. Und jetzt würden wir sie mal nach und nach vorstellen. Zum einen ist hier zur Linken vom BSW Alina Lindemann. Sie ist 32 Jahre alt, Direktkandidatin in Treptow-Köpenick, auch Bezirksvorsitzende. Sie ist Polizeibeamtin, Dozentin für Verkehrslehre. Sie spielt gerne Fußball, sogar auch mal, wenn wir richtig informiert sind, für den 1. FC Union. Herzlich willkommen.
7: Danke.
6: Und daneben.
1: Ja, Applaus.
6: Klar. Niklas Schenker von der Partei Die Linke, 33 Jahre alt, kandidiert im Wahlkreis Charlottenburg-Wilmersdorf. Das Thema Wohnen ist ihm anscheinend so wichtig, dass er es sogar in seiner Insta-Bio hat. Berlin bezahlbar machen steht da. Aber auch Fuß- und Radverkehr und Clubkultur sind wichtige Punkte. Herzlich willkommen. Schön, dass Sie da sind.
1: Clara Schädlich für die Grünen, 26 Jahre alt. Sie kandidiert in Reinickendorf, sie ist stellvertretende Fraktionsvorsitzende auch schon im Abgeordnetenhaus. Sie war mal die jüngste Abgeordnete in allen deutschen Landesparlamenten, denn sie ist schon mit 21 Jahren zum ersten Mal reingewählt worden. Und sie studiert außerdem Maschinenbau an der TU. Herzlich willkommen.
6: Tamara Lüttke von der SPD ist bei uns, 35 Jahre alt, Direktkandidatin in Lichtenberg, Sprecherin für Tierschutz, Verbraucherschutz, Clubkultur, Drogenpolitik und Entwicklungspolitik und sagt, hey, ich habe ADHS und natürlich gehe ich offen damit um, warum nicht? Herzlich willkommen.
1: Lukas Schaal für die CDU. 36 Jahre alt, Direktkandidat in Mitte, sitzt schon im Abgeordnetenhaus und ist dort wirtschaftspolitischer Sprecher. Er hat VWL und Jura studiert, war mal der persönliche Referent von Friedrich Merz und er hat ein Social-Media-Format, das nennt sich Schal packt an. Herzlich willkommen.
6: Für die AfD ist Alexander Bertram bei uns, 37 Jahre alt, Direktkandidat in Treptow-Köpenick, Sprecher für Umwelt- und Verbraucherschutz und Themen, die ihm noch so wichtig sind, zum Beispiel Kriminalitätsbekämpfung. Unter anderem ist er für eine Null-Toleranz-Politik in der Drogenszene und auch die Stärkung von Familien. Herzlich willkommen.
1: So, jetzt wisst ihr, mit wem ich zu tun habe. Und jetzt ist natürlich der Raum frei für alle Fragen von euch, von den Schülerinnen, Schülern, Azubis, Studis.
6: Traut euch, wer macht den Anfang gerne mit Handzeichen? Nils sehe ich da. Nils, da kommt Noah. Noah ist hier unser verlängerter Arm. Hallo und zwar, Nils.
7: Und zwar eine Frage an die Linke und die Grüne. Ihr habt davon geredet, Deutsche Wohnen und Co. zu enteignen. Wie wollt ihr das finanzieren? Weil wir haben ja jetzt schon nicht so viel Geld. Ja.
6: Danke für die Frage. Soll jemand zuerst antworten?
7: Gerne fangen wir mit dem von der Linken an.
6: Okay.
0: Ja, von der Linken. Schenken. Ja, vielen Dank für die Frage. Ich meine, es gab ja vor 5 Jahren mittlerweile einen erfolgreichen Volksentscheid. Da haben 60% der Berlinerinnen und Berliner dafür gestimmt. Und wir haben uns das sehr genau angeschaut, auch zusammen mit der Initiative. Das ist so, dass die Entschädigung zwischen 8 bis 18 Milliarden Euro kosten wird. Das klingt jetzt nach extrem viel Geld. Aber die Leute in den Wohnungen werden ja weiter eine Miete bezahlen. Und deswegen refinanziert sich das gewissermaßen selbst aus den Mieteinnahmen der Wohnungen. Und der Vorteil für Berlin ist einfach, dass wir unheimlich viele Wohnungen dann im öffentlichen und kommunalen gemeinwohlorientierten Eigentum haben. Ich muss nochmal sagen, Vonovia, wenn du 1 Euro Miete zahlst, gehen 40 Cent an die Börse. Das wollen wir stoppen.
6: Da ist die Zeit vorbei. Und natürlich, Clara Schädlich darf auch antworten. Die Frage ging auch an Sie.
2: Wahrscheinlich zieht sich das noch durch den ganzen Abend. Berlin hat wenig Geld. Die nächste Regierung, wer auch immer dabei ist, wird wahrscheinlich auch darüber nachdenken müssen, wie man sparen kann. Aber am Ende ist alles eine Frage der Prioritätensetzung. Und ich finde, Politik ist dafür da, das Leben der Menschen besser zu machen. Und natürlich ist dafür die Grundlage, dass Menschen ein Dach über dem Kopf haben und sich dieses auch leisten können. Und die drastische Situation, die wir haben, erfordert auch drastische Maßnahmen. Deswegen, genau, muss man dafür, finde ich, das Geld in die Hand nehmen und dafür sorgen, dass sich alle Menschen leisten können, human irgendwo zu wohnen.
1: Gut, vielen Dank. Gibt es da noch eine Nachfrage?
6: Ja, klar. Ja, Nils ist nicht zufrieden.
7: Ja, also ich hätte noch eine Frage. Also das ist ja ein großes Investment und dadurch entstehen ja erstmal keine neuen Wohnungen. Würde es sich da nicht vielleicht mehr rentieren, für das Geld neue Wohnungen zu bauen? Weil erstmal entstehen da jetzt keine, ja.
6: Wen möchtest du fragen, Nils?
7: Ja, beide gerne.
6: Nochmal beide?
7: Ja.
1: Schenk an Frau Schädlich,
0: ja. Ja, absolut richtig. Deswegen ist Deutsche Wohnen und Co. enteignen auch gar nicht die einzige Maßnahme, die wir fordern, sondern wir haben auch vorgeschlagen, kommunales Wohnungsbauprogramm auf den Weg zu bringen. Da sollen in den nächsten 10 Jahren 75.000 dauerhaft bezahlbare Wohnungen entstehen. Wir wollen auch Genossenschaften fördern, dass die mehr bezahlbare Wohnungen bauen. Man muss einfach wirklich sagen, bei Deutsche Wohnen und Co. enteignen geht es darum, dass die Mieter, die jetzt ein Dach über dem Kopf haben, dass die auch in Zukunft noch bezahlbares Zuhause haben. Und das steht auf einem ganz anderen Tablett, dass wir weiterhin natürlich auch neue bezahlbare Wohnungen bauen müssen. Wir müssen auch noch ganz viele andere Dinge machen. Wir haben ein sehr langes, sehr gutes Wahlprogramm. Mhm. Und deswegen werden wir unterschiedliche Maßnahmen treffen, um hier das Wohnen in der Stadt für alle Berliner und Berliner endlich wieder bezahlbar zu machen.
6: Dankeschön dafür.
2: Es gibt auch einige große Neubauprojekte in Berlin, die schon laufen. Da haben wir oft vor allen Dingen ein Umsetzungsproblem und nicht immer nur ein Geldproblem. Das heißt, da müssen wir gucken, dass wir dahin kommen, dass die Wohnungen, die gebaut werden sollen und wo es die Planungen gibt oder gerade erarbeitet werden, dass das auch wirklich umgesetzt wird. Das ist vielleicht nochmal ein ergänzender Punkt. Und wir wollen deswegen auch unbedingt den Leerstand angucken, den es in der Stadt viel gibt, wie beispielsweise in den Bürogebäuden, aber auch in klassischen Wohnhäusern.
1: Gut, jetzt hatten wir gerade 2 Fragen an Grün und Linke. Vielleicht, wir wollen ja hier für Parität, für eine Ausgeglichenheit sorgen. Vielleicht gibt es ja von euch noch von wem anderes an eine andere Partei eine Frage. Ja, ich sehe hier gerade schon Gregor.
8: Ja. Ich hätte eine Frage an Herr Bertram von der AfD. Zum Beispiel bei jetzt Berliner Wohnen. Ich habe da so meine Bedenken, da Sie quasi sagen, Sie wollen Berliner bevorzugen, bei die jetzt hier länger wohnen oder hier geboren sind. Da frage ich mich, ob das halt von, also im Artikel 10 von der Berliner Verfassung steht, dass niemand von der Heimat oder von der Herkunft bevorzugt werden darf. Da frage ich mich, wie Ihre Partei dann quasi dieses Vorhaben rechts, also von der Rechtlichkeit durchbringen will.
1: Herr Bertram.
5: Antworte ich gerne drauf, weil es gar nicht nach unserem Modell darum geht, dass man jetzt irgendwie den Geburtsort da angibt, sondern es geht rein um die Wohndauer in Berlin und wie lange man in Berlin gearbeitet hat. Weitere soziale Kriterien wären zum Beispiel das Engagement im Verein, bestimmte Schlüsselberufe. Und ich bin auch ganz dankbar, der RBB tatsächlich hatte ja einen Verfassungsrechtler genau zu unserem Modell befragt, doch von der HU, der nochmal ganz genau bestätigt hat, dass das alles mit der Verfassung im Einklang ist. Und da habe ich gar keine Bauchschmerzen dazu. Mit dem Europarecht ist es auch vereinbar, denn es gibt diese Modelle in ganz vielen Ländern in der Zwischenzeit in Europa.
1: Noch eine Nachfrage? Wir haben natürlich, das vielleicht mal allgemein gesagt, hier gibt es natürlich immer viele Fakten, die jetzt genannt werden von allen Politikerinnen und Politikern. Wir haben eine Redaktion im Hintergrund, die checkt das für euch, und wenn es einen Fakt gibt, wo wir sagen, da sind wir uns unsicher, dann würde der im Nachgang nochmal, wenn wir es hier kommunizieren, und das im Zweifel richtig stellen.
6: Hier waren ja noch ein paar mehr Fragen. Ich gehe mal nochmal hier in diese Ecke. Noch gar keine Schritte heute gemacht. Ob du dein Handy benutzen darfst, kommt drauf an, wofür, Ludwig? Ach so, natürlich.
9: Genau. Also meine Frage wäre an alle gerichtet, und zwar, Berlin verliert ja jedes Jahr Sozialwohnungen, weil Bindungen auslaufen. Was wollen Sie konkret dafür tun, um diese jährlichen Verluste zu stoppen und die Zahl der geförderten Wohnungen wieder zu erhöhen?
6: Hast du gut gemacht. Ja. Hat es ja dir geholfen.
1: Wir haben eben bei Frau Lindemann, glaube ich, angefangen. Da fangen wir jetzt direkt an bei Herrn Bertram.
5: Genau, ist ein guter Punkt. Wir wollen dieses Modell grundsätzlich langfristig ändern, dass nicht mehr die Wohnung gefördert wird, sondern derjenige, der die Unterstützung benötigt, der dann in diesen Sozialwohnungen wohnt. Also so lange, wie der halt diese Hilfe braucht, soll der dann auch besondere Förderung erhalten, aber nicht mehr die Wohnung an sich.
1: Herr Schall, Sie können einfach reihum.
4: Ja, wir haben eine weitere Förderung, auch jetzt ja schon drin. Also auch die Bindung mit Wohnberechtigungsschein, gerade bei den landeseigenen Wohnungen, ist ja da und ist auch ein gutes Instrument, was ja wirklich hilft. Und wenn Sie den Faktenchecker schon angesprochen haben, ich durfte ja zu Deutschland Wohnen und Co. bisher noch nicht sagen. Also die amtliche Kostenschätzung, was das kosten wird, lag schon 2021 bei 39 Milliarden. Das war die damalige Schätzung. Es wird wahrscheinlich jetzt noch ein bisschen teurer sein. Also die irgendwie 8 oder 10 Milliarden, die hier im Raum stehen, die sind definitiv nicht. Es wird viel zu teuer, wir können uns das nicht leisten.
1: Das ist die Meinung von Herrn Schaal. Und weiter geht's mit Frau Lüttke.
3: Genau. Für uns ist deshalb auch Neubau ein Teil einer guten Wohn- und Mietenpolitik. Wir möchten, dass bei allen Wohnungen, die über einen sogenannten Bebauungsplan gebaut werden, auch 50% in Zukunft sozialgebunden vergeben werden. Und gerade weil eben Wohnungen trotzdem immer noch aus der Bindung fallen, ist es eben wichtig, dass wir auch bei allen dort, wo keine Berechtigungsscheine vergeben werden, günstige Mieten aufrufen können.
1: Frau Schädlich?
2: Ich mache es schnell, ich kann gar nicht so viel hinzufügen. Wir sind auch für diese 50% im Neubau. Und natürlich muss klar sein, es darf nicht weniger sozialen Wohnraum in Berlin geben, sondern mehr. Und überall, wo das möglich ist, müssen wir deswegen auch prüfen, ob man diese Bindungen nicht halten kann.
1: Herr Schilinke.
0: Das wird leider alles nicht reichen. Wir brauchen wirklich radikalere Schritte. Und deswegen haben wir gesagt, wir wollen ein kommunales Wohnungsbauprogramm. Ich habe es gerade schon mal gesagt. Da geht es darum, dass jedes Jahr 7.500 dauerhafte Sozialwohnungen entstehen. Wir haben dafür ein Konzept entwickelt, zusammen mit Ökonomen und ganz vielen anderen Leuten, die sich auskennen. Weil gerade ist die Situation so, in Berlin haben 1 Million Haushalte auf eine Sozialwohnung, aber es gibt nur noch 100.000 davon. Und jedes Jahr werden es weniger. Nur mit unserem Konzept werden wir es tatsächlich schaffen, dass es jedes Jahr endlich mal ein bisschen mehr werden. Und auch da ist die Vergesellschaftung wichtig, weil die großen Konzerne haben ganz viele von den Wohnungen, die, wenn wir sie nicht ins öffentliche Eigentum holen, irgendwann unbezahlbar werden. Das wollen wir nicht zulassen.
1: Und Frau Lindemann.
10: Ja, für uns vom BSW ist es auch wichtig, dass wir einen Volksentscheid auch umsetzen, denn uns ist die Meinung von den Bürgern, die sie uns auch mit auf den Weg gehen, sehr, sehr wichtig. Deswegen stehen wir auch hinter diesem Volksentscheid. Wir wissen auch, dass hohe Kosten entstehen und insbesondere Sozialbau ist sehr, sehr wichtig. Auch Bindungen, die auslaufen, da müssen wir ran. Was ich aber auch an der Stelle noch sagen will, wir haben ja hier so die Retter der Mietenpolitik. Man darf an der Stelle aber immer nicht vergessen, wer denn auch 65.000 landeseigene Wohnungen verkauft hat. Und das waren unter anderem auch die Linken.
1: Vielen Dank an die Runde. Wir machen hier gleich weiter im Studio. Wir merken schon, hier gibt's ganz... Hier höre ich auch gerade schon Gemurmel.
6: Ja, hier gibt es Diskussionsbedarf.
1: Kein Buzzer, oder? So, hier im Studio sind wahnsinnig viele junge Menschen. So viele Leute hatten Interesse an dieser Sendung, dass wir uns ein bisschen ausgebreitet haben. Ein paar Stockwerke über uns, im 14. Stock.
6: 14 Stockwerke.
1: 14 Stockwerke, weit über uns, in der RBB 24 Dachlounge. Da ist auch nochmal ein Public Viewing mit ganz vielen jungen Menschen. Und da ist vor allem unser Außenreporter Daniel Klaus mit dabei. Und Daniel kann uns jetzt mal erzählen, Daniel wird da gerade total gespannt. Spannend gelauscht oder ist da ein totales Gewirrwarr von Stimmen, weil irgendwie alle auch eine Frage stellen wollen bei dir da oben?
11: Ich bin ganz ehrlich, also hier ist es so ruhig, ich glaube, das würden sich alle Lehrerinnen und Lehrer wünschen, dass im Unterricht mal so wäre, aber wir haben es halt geschafft hier heute Abend, es wird gelacht hinter mir. Anderes Problem, falls jemand Snacks vorbeibringen kann in die Dachlounge, die fressen uns die Haare vom Kacken. Ich sage euch wirklich, wie es ist, unten ist ja Essen und Trinken verboten bei euch. Wir haben hier 50 Schüsseln mit Snacks aufgestellt, die sind alle leer. Aber geht's euch gut, habt ihr Bock? haben Sie offensichtlich. Eine, die neben mir steht, das ist Maya, 17, aus Marzahn-Hellersdorf mit ihrem Politikleitungsprozess. Maya, wie geht's dir bitte?
12: Mir geht's sehr gut.
11: Ja. Maya hat eine Frage mitgebracht. Ich habe vor der Sendung mich hier vorne hingestellt und habe gesagt, wenn ihr Fragen habt an die Politikerinnen und Politiker in eurer Runde, kommt zu mir, stellt eure Frage. Und Maya war die Erste, die zu mir gekommen ist und hat eine Frage an Alexander Bertram von der AfD.
12: Wie wollen Sie den Fachkräftemangel lösen, wenn Deutschland gleichzeitig weniger Zuwanderung zulassen soll? Das ist meine Frage.
1: Herr Bertram, wir würden es direkt an Sie weitergeben. Ist jetzt nicht mehr Mietthema, aber wir würden jetzt trotzdem mal. Das ist die
5: überhaupt Frage kein Problem. Da, so. Da haben wir ja natürlich auch unsere Konzepte, weil wir müssen Deutschland erstmal wieder attraktiv machen, dass hier wirklich Fachkräfte einwandern. Denn das, was wir ja erleben, ist ja gerade eben keine Fachkräfteeinwanderung, sondern Einwanderung in unsere Sozialsysteme. Und da sagen wir da an der Stelle ganz klar, da müssen wir jetzt ein Stoppschild einziehen. Wir müssen die Sicherheit wiederherstellen. Wir müssen die Infrastruktur wiederherstellen. Und dann kommen auch die Fachkräfte, vor allen Dingen dann, wenn man endlich mal die Steuern senkt. Weil das ist das, was auch die Fachkräfte aus dem Ausland am meisten abschreckt. Denn ehrlicherweise sind wir gar nicht interessant dafür. Und natürlich brauchen wir eine aktivierende Familienpolitik, damit wir unsere Fachkräfte hier in Deutschland auch wieder selber heranbilden.
1: Das ist die Antwort von Herrn Bertram. Wir kommen gleich nochmal zurück zu Daniel Klaus, jetzt aber erstmal wieder hier.
6: Und wir bleiben beim Thema Wohnen noch erstmal. Wo sind denn jetzt noch mehr Fragen? Ich sehe hier eine. Noah, zum Thema Wohnen. Welche Frage und an wen?
13: Eine Frage an die CDU. Und zwar 2014 gab es einen Volksentscheid zur Bebauung des Tempelhofer Felds. Die wurde verneint. Warum möchten Sie dann trotzdem das Tempelhofer Feld bebauen, wenn die Bevölkerung sagt nein?
1: Herr Schad.
4: Also das, was wir vor, also das natürlich vollkommen recht. Ich glaube, wir könnten die Bevölkerung in Berlin nochmal erneut fragen. Denn die Situation hat sich ja dramatisch geändert. Wir reden jetzt hier seit 20 Minuten nur über das Thema Wohnmieten. Es treibt die Gesellschaft um. So, und wir haben mitten im Herzen der Stadt ein so großes, das optimal angeschlossen ist, was verkehrlich super erreichbar ist. Wir müssen nicht an den Stadtrand gehen und da eine neue S-Bahn bauen, sondern wir sind da schon super angeschlossen. Unser Vorschlag ist ein Randbebauung. Also das Feld soll erhalten sein, aber am Rand alleine können wir 22.000 Wohnungen bauen.
1: Das ist die Antwort. Hast du noch eine Nachfrage, Noah?
6: Noah hat eine Nachfrage, das habe ich nur angesehen. Nochmal auch an die CDU, oder?
13: Ja, genau. Mhm. Aber selbst zur Randbebauung sagt die Bevölkerung nein. Und ich finde, die Bevölkerung, die wählt und die Bevölkerung, die ja das lebt, sollte auch mitentscheiden dürfen, ob das jetzt passiert, weil es ja eine Freifläche für Kindergärten sind, für Schulen und für auch Freiwillige, Leute, die dort einfach Spaß haben. Also warum wollen Sie dann trotzdem die Randbebauung fortführen?
1: Jetzt vielleicht noch mal etwas kürzer, Herr Schall.
4: Genau, also ich würde mich persönlich gar nicht dagegen sträuben, dass man sagt, dazu brauchst du einen neuen Volksentscheid, eine neue Volksabstimmung. Aber ich glaube, die Stimmung hat sich in der Bevölkerung schon noch sehr geändert. Denn der Bedarf an Wohnungen ist einfach groß. Und ich glaube, wenn wir die Frage heute noch mal abstimmen würden, wäre klar, dass man zumindest am Rand etwas bauen durfte. Ich glaube, das wird dann wahrscheinlich die Mehrheitsmeinung sein. Aber ich gehe mit, dass wir vielleicht dazu die Frage noch mal stellen müssen.
1: Spannend ist ja auch vielleicht die Frage auch mal kurz an Frau Lüttke weiterzugeben. Die SPD ist ja jetzt auch für die Randbebauung, beziehungsweise ihr Spitzenkandidat, Herr Kracht, sagt das. Wie stehen Sie dazu?
3: Wohnbebauung auf dem Tempelhofer Feld schließen wir aus. Es ist aber so, dass wir das Tempelhofer Feld intensiver nutzen möchten. Dazu gab es zum Beispiel den Vorschlag einer Surferwelle, der ja auch durch die Presse gegangen ist. Es gab vor allen Dingen auch Vorschläge dazu, das Gebäude intensiver zu nutzen, weil dort wahnsinnig viel Leerstand herrscht, den man so nicht mehr...
1: Ich glaube, da soll eine Uni für Lehrkräfte rein.
3: Die School of Education könnte dort zum Beispiel einziehen, um unter anderem Lehrkräftemangel zu beheben. Und vor allem, denke ich, braucht das Tempelhofer Feld Kultur, Kreativität und unkommerzielle Angebote, die Leute dort nutzen können.
6: Vielen Dank. Wir sind noch beim Thema Wohnen. Eure Fragen. Wo darf ich hinkommen? Ich komme zu dir. Hallo, Frederik. Hi, Frederik. An wen geht die Frage?
14: An alle. Und einmal, es ist bezogen auf Wohnen, aber auch auf die Lebenserhaltungskosten. Nämlich, welche Maßnahmen sind konkret geplant, um junge Menschen trotz steigender Lebenserhaltungskosten einen finanziell tragbaren Start ins Berufsleben zu ermöglichen, abgesehen davon, dass man natürlich die Mietpreise anpassen soll.
6: Danke dir. Die Frage geht raus an die Politiker. Wo hast du eine Präferenz, wo wir anfangen wollen?
15: Gerne beim BSW.
6: Wir fangen beim BSW an.
10: Ja, also grundlegend haben wir ja gerade das Problem, dass die ganzen Kosten explodieren von den Lebenserhaltungskosten und Mieten. Ich habe das ja eben schon gesagt, für mich persönlich, ich habe damals auch mit 16 eine Wohnung gesucht und die Situation war einfach noch ein bisschen anders. Und da geht es vor allem um Energiepreise, um Strompreise. Da sind wir im internationalen Vergleich auch extrem teuer und da müssen wir ansetzen. Ich finde, wir müssen da endlich Lösungen schaffen, die nicht nur rein ideologisch sind, sondern die auch wirklich die Leute hier vor Ort entlasten.
1: Ich rede schon mal ganz kurz rein, bevor Herr Schenke antwortet. Es gibt nämlich eine neue Umfrage von Infratest DIMAP, von RB24 Abendschau und von 88.8. Da geht es um die Frage, oder da werden die jungen Menschen auch die Frage gestellt, wie groß ist eure Sorge, dass ihr euch euer Leben künftig nicht mehr leisten könnt? Und da sehen wir, je jünger, desto größer auch die Sorge, sich das Leben künftig in Berlin nicht mehr leisten zu können. Das hast du gerade angesprochen. Und da gehören natürlich auch die hohen Mieten mit dazu. Das heißt, bei den 16- bis 34-Jährigen, da sagen wirklich 64%, die Sorge ist groß. Also wichtiges Thema. Herr Schenker, Sie können gerne fortführen.
0: Absolut. Wir wollen Berlin wieder bezahlbar machen, weil genau darum geht's. Und deswegen geht's darum, dass wir dafür sorgen wollen, dass hier die Vermieter nicht mehr unendlich hohe Mieten nehmen können, dass wir neue bezahlbare Wohnungen schaffen, aber dass wir auch in anderen Bereichen Entlastung schaffen. Zum Beispiel geht's darum, dass wir auch für die Azubis das Ticket für die Bus und Bahn kostenfrei machen wollen, dass wir für Studis auch die Ticketpreise senken wollen, dass wir das alltägliche Leben günstig machen wollen, so dass man für einen Clubbesuch nicht 25 Euro ausgeben muss, sondern dass man sich auch sowas mal leisten kann. Es geht wirklich einfach darum, dass wir sehr klar sagen werden, wir wollen das Leben der normalen Leute hier in Berlin endlich wieder so machen, dass Berliner lebenswerte Stadt für alle bleibt.
1: Und die Runde geht weiter.
2: Ich pick mal zwei Sachen raus neben günstigeren Mieten. Das ist einmal die zweite Miete, also die Nebenkosten. Die sind in Berlin tatsächlich noch mal viel höher als in vielen anderen Städten. Und deswegen haben wir das Konzept Energiebonus vorgeschlagen, dass wenn man sich kommunal mit Energie versorgen lässt und mit Wärme, dass man dann einen gewissen Freibetrag im Monat hat. Und das zweite ist, dass wir die Jugendkulturkarte wieder zurückbringen wollen, wo Clubs auf jeden Fall zum Beispiel mit drin sein müssen, weil die gehören zur Berliner Kultur, aber die halt auch sicherstellen soll, dass alle an der Kultur teilhaben können.
6: Und wir sind bei der SPD angekommen.
3: Ich würde die Themen ähnlich abgrasen. Genau, die Nebenkosten sind ein hoher Faktor. Deshalb haben wir zum Beispiel auch die Berliner Wärme wieder landeseigen gemacht. Wir haben jetzt Wasser und Strom alles in landeseigener Hand, sodass wir dort die Möglichkeit haben, auch regulierend einzugreifen und Kostenexplosionen oder Kostensteigerungen zu verhindern. Auch wir wollen die Jugendkulturkarte einführen und haben ein Azubi-Werk gegründet, um Azubi-Wohnen auch noch weiter auszurollen.
4: Genau, also ich glaube, es muss auf jeden Fall auch eine Kooperation geben, da wo Ausbildungen gemacht werden, dass man beispielsweise mit dem Arbeitgeber Modelle findet, dass der Arbeitgeber unterstützt, dass der Arbeitgeber das Jobticket übernimmt. Das gibt's ja auch schon. Die Arbeitgeber werben ja quasi um junge Leute und machen auch attraktive Angebote. Was die Nebenkosten und Energiekosten anrichten, ein ganz, ganz wichtiges Thema. Wir haben eine Energiewende noch vor uns, in weiten Teilen noch vor uns, und es ist wirklich eine große Sorge, dass das, was jetzt hier im Raum steht in den nächsten Jahren, wirklich zu einer massiven Steigerung auf der Energiekosten führen wird. Wir haben leider schon die höchsten Stromkosten in Europa.
1: Und Herr Bertram.
5: Genau, Thema Nebenkosten ist der zentrale Faktor. Es ist ja gerade eine neue Studie rausgekommen, die sogar ermittelt hat, dass die Nebenkosten in Berlin die teuersten weltweit sind, also tatsächlich im internationalen Vergleich. Und das ist natürlich eine Sache, die funktioniert so auf Dauer nicht. Das sind die Energiekosten, die reinschlagen. Das ist einfach der zentrale Faktor. Die Energiewende, wir halten die für einen vollkommenen Irrweg. Die Dekarbonisierung, wie es heißt, des Fernwärmenetzes, was jetzt eingeschlagen wurde, das wird es alles noch deutlich verteuern. Die landeseigenen Betriebe wurden völlig überschuldet mit dieser Dekarbonisierung. Das muss rückgängig gemacht werden. Wir brauchen da endlich wieder bezahlbaren Strom und dann sind auch die Nebenkosten wieder bezahlbar.
1: Vielen Dank. Wir würden jetzt noch mal eine letzte Frage hier in die Runde stellen. Für eine kurze haben wir noch mal Zeit. Ah, ich sehe gerade Jamie. Ganz kurz, am besten an einen Politiker oder eine Politikerin.
15: Oh.
1: Oh, sagt er.
15: Ich wollte fragen, wie es aussieht mit Azubi-Unterstützungen, weil ich finde, dass Azubis ein bisschen kurz kommen, und wie es da aussieht, rechtzeitig oder Wohngeld und mit der WBS, wie sie tatsächlich umgesetzt und zugänglicher werden können.
1: Gut, zwei Fragen habe ich hier da gehört. An wen sollen denn die Fragen gehen?
15: Die Linke und die AfD.
1: Okay, gut. Also genau, ja, fangen wir erstmal an mit der Azubi-Frage. Ja. Ne, wichtiges Thema, es gibt ein Studentenwerk, aber kein Azubi-Werk, da fängt es ja schon an. Und wir fangen jetzt mal an, ja, mit wem wollen wir an? Mit Herrn Schenker, den sehe ich hier gerade.
0: Sie haben es gerade schon gesagt, wir wollen Azubi-Werk gründen. Das gibt es in München zum Beispiel. Da geht es darum, dass das Azubi-Werk Wohnungen für Azubis bauen soll, weil ich würde total zustimmen. Azubis spielen in der Berliner Landespolitik viel zu wenig eine Rolle. Am 1. September war Ausbildungsstart, aber es war kaum ein Thema. So ein Azubi-Werk wäre unheimlich wichtig, weil es erstens Wohnungen baut, aber auch Beratung für Azubis sicherstellt. Und wenn die zum Beispiel Probleme bei der Ausbildungsstelle haben etc. Außerdem wollen wir eine Ausbildungsplatzumlage schaffen. Das heißt, dass die Unternehmen, die nicht ausbilden, zahlen müssen und die Unternehmen, die ausbilden, Geld dafür bekommen, damit Leute, die eine Ausbildung machen wollen, eine Chance dafür bekommen und hier einen guten Start ins Berufsleben haben.
1: Azubi-Werk sagt die Linke. Was sagt die AfD?
5: Genau, also es ist in der Tat tatsächlich so, dass Auszubildende in der Debatte immer zu kurz kommen. Das nehme ich auch wahr. Man redet immer über Studenten und viel zu wenig über die Auszubildenden. Darum einmal Thema Wohnen nochmal. Auszubildende sollen ganz explizit bevorzugt werden bei unserem neuen Punktemodell, als welche, die dann besondere Punkte dann auch bekommen. Und gleichzeitig geht es natürlich darum, generell Entlastungen dort zu schaffen für die und die möglichst viel Unterstützung. Eine Ausbildungsumlage lehnen wir vollständig ab. Also, das ist ein vollkommener Irrweg. Wir müssen die Unternehmen ganz anders da begleiten, auszubilden und nicht über eine Strafzahlung.
1: Danke, Jamie. Zu einer anderen Frage kommen wir später nochmal, würde ich sagen. Interessanter Punkt übrigens auch, es gab eine aktuelle IHK-Umfrage, da haben, glaube ich, 30% der Unternehmen gesagt, dass schon mal Azubis ihre Stelle nicht antreten konnten, weil sie keine Wohnung gefunden haben in Berlin. Also haben wir jetzt auch wieder den Bezug zu den Mieten.
6: Und damit ihr noch ein bisschen besseren Eindruck bekommt, wie die verschiedenen Parteien positioniert sind, haben wir jetzt eine Ja-Nein-Runde. Das heißt, euch werden Fragen gestellt.
1: Jetzt wirklich auf den Punkt
6: kommen. Ja, jetzt wirklich auf den Punkt kommen. Und aufstehen vor allem. Nicht die ganze Zeit immer nur sitzen, ist doch vielleicht auch mal schön. Ach so, Sie müssen jetzt nicht aufstehen, aber gleich. Aber es ist irgendwie aber jetzt. Schön, dass Sie machen, was ich sage. Wir werden jetzt hier gleich Fragen stellen und Sie positionieren sich dann bitte zu Ja oder zu Nein. Zwei Fragen werden wir stellen.
1: So ist es. Und wir fangen erstmal mit einer Frage an. Das ist die Frage, haben wir eben schon kurz gestriffen, nämlich die Frage, sollten große Wohnungskonzerne gesellschaftet bzw. enteignet werden? Jetzt bitte positionieren, ja sollen sie, nein sollen sie nicht. So, wie weit kann man machen? Ja, das war recht erwartbar, würde ich sagen. Die AfD sagen Nein zu den Vergesellschaftungen, die anderen Parteien ja.
6: Eine zweite Frage haben wir auch noch. Und zwar geht es darum, Sie können sich auch gerne wieder in der Mitte platzieren, dann ist es spannender zu sehen, wo Sie denn wirklich hingehen. Es geht
1: schon so warm hier im Studio, die Arme.
6: Es geht um möblierte Wohnungen. Muss die Vermietung von möblierten Wohnungen eingeschränkt werden? Ja oder nein? Vielleicht gibt es übrigens nicht. Ich weiß nicht, ob wir das gesagt haben.
1: Okay,
6: dann müssen Sie schon klar positionieren.
1: Ja, Frau Lindemann, ja oder nein? Okay, gut, ich frage mal direkt, Herr Schall, warum jetzt ja?
4: Na, das möblierte Wohnen sehen wir zusehends, dass das eine Lücke reißt in den Markt und dass sich da einige auch nicht redlich verhalten. Also wir haben ein Zweckentfremdungsverbotsgesetz und das muss konkret durchgesetzt werden. Da sind die Bezirke für verantwortlich. In meinem Bezirk in Mitte macht das der zuständige Bezirksstadtrat leider viel zu wenig. Der müsste dort intensiver rein und sich darum kümmern. Und ich glaube, dann können wir auch dadurch wieder Wohnungen auf den richtigen Markt bringen.
6: Gut, wenn du da schon bist, ich würde gern vom BSB einmal ganz kurz wissen, warum Sie denn so gezögert haben.
10: Naja, weil am Ende geht es darum, dass wir Wohnraum schaffen. Wir haben viel zu wenig Wohnraum und wenn wir immer was kategorisch ablehnen, machen wir erstmal viele Probleme und das bedeutet vielleicht im ersten Schritt einen Rechtsstreit. Das heißt, diese Wohnung wird auch einfach schnell nicht zugänglich. Uns ist es wichtig, dass wir da eine Lösung finden, dass wir sagen, hey, vielleicht auch einfach mal die Anwohner zu fragen, wie seht ihr das denn? Wie ist denn wirklich diese Problematik? Und dann da auch mit einzubinden und uns an den Interessen der Bürger zu orientieren.
1: Gut, vielen Dank. Sie dürfen sich wieder setzen. Und wir kommen jetzt tatsächlich zum nächsten großen Block Mobilität und Sicherheit. Das heißt, es geht jetzt wirklich um alle möglichen Themen rund um U-Bahn, rund um Fahrradstraßen, rund um die Frage, wie sicher fühlt ihr euch in Berlin, wenn ihr nachts in der U-Bahn sitzt? Das ist jetzt unser nächstes Thema.
6: Ich habe ein Mädchen letztens bei Insta gesehen, die hat gefragt, wie seid ihr eigentlich früher nach Hause gekommen, als ihr euch noch nicht über eine App ein Auto buchen konntet?
1: Und innerhalb des Rings kein Problem.
6: Ja, genau, da kann man einfach die Öffis nehmen oder man holt sich eben ein Auto über eine App. Aber wie ist es denn, wenn man nicht in Prenzlauer Berg oder in Kreuzberg wohnt? Dann wird das Ganze schon schwieriger, teilweise sogar so ein bisschen beklemmend. Und wie beklemmend, gucken wir uns jetzt an. Wir haben Emma und Janis begleitet.
16: Berlin hat einen ziemlich einfachen Test für seine Verkehrspolitik. Versuch mal abends in den Randbezirken nach Hause zu kommen.
17: Und jetzt mach das Ganze mal nachts. Alleine, als Frau oder queere Person.
18: Hi, ich bin Emma, 19 Jahre alt.
16: Und ich bin Janis, 21 Jahre alt.
18: Und wir kommen beide aus Biesdorf.
16: Das ist in Marzahn-Hellersdorf.
17: Sobald man nicht direkt an U- oder S-Bahn wohnt, wird's kompliziert.
16: Eine Verbindung fällt aus, der Bus kommt zu spät und plötzlich bist du eine halbe Stunde länger unterwegs.
17: Für mich bedeutet das, wo steige ich aus? Wie komme ich von der Haltestelle nach Hause? Und ist der Weg danach überhaupt beleuchtet?
16: Hier wünsche ich mir für alle Schülerinnen und Schüler einen sicheren Radweg.
17: Wir wollen uns in Berlin frei bewegen können.
16: Egal, wo wir wohnen.
17: Egal, ob morgens oder abends.
19: Das kommt gut an. Ich bin jetzt bei Emma und Janis. Danke, dass ihr das geteilt habt mit uns. Ich bin mal gleich bei dir erstmal, Emma. Deine Frage
17: genau,
19: an die Politiker.
17: Unsere Frage ist, was wollen Sie konkret machen, dass wir alle uns in Berlin sicher und vor allen Dingen schnell bewegen können?
19: Wir fangen an mit der AfD diesmal.
20: Gerne. Wir setzen uns ein für die gleichberechtigte Förderung aller Verkehrsteilnehmer, weil ehrlicherweise sind wir meistens Autofahrer, Radfahrer, Fußgänger und ÖPNV-Nutzer gleichermaßen. Und das muss dringend ausgebaut werden. Wir brauchen Hochleistungsstraßen wie die TVO und den Weiterbau der 100, genauso wie einen deutlich sicheren ÖPNV. Darum wollen wir zum Beispiel, um die Sicherheit und die Sauberkeit zu erhöhen, auch bei den U-Bahnen Zugangssperren einrichten, dass man nur mit gültigem Ticket in die Bahnhöfe kommt und auf die und an die Bahnsteige und dementsprechend da mehr Sicherheit auch schafft.
19: Weiter geht's mit der CDU.
4: Na, wir haben ja in der letzten Wahlperiode eine ganze Menge gemacht. Wir haben die Reinigungsstreife etabliert, also das heißt Ordnungsdienst und Sauberkeitsdienst sind zusammen auf Streife, haben wir in der U8 wirklich große Erfolge erzielt, dass die Leute einfach auch in Umfragen danach sagen, dass sie sich sicherer und sauberer fühlen. Auch wir haben bei uns schon lange dieses Thema des geschlossenen Systems, also ähnlich wie es in Paris ist, wie es in London ist, wie es in Mailand ist, Zugangssperren, ehe man auf den Bahnhof kommt, damit man sich im System U-Bahn und im System S-Bahn dann natürlich auch sicher fühlt.
19: Und die SPD?
21: Wir sind Team Öffis. Wir wollen, dass es einen zuverlässigen 10-Minuten-Takt auch in allen Außenbereichen Berlins gibt. Wir wollen dafür die U-Bahn-Verlängerung durchziehen. Wir wollen auf den Tramverkehr setzen und Tramausbau vorantreiben. Wir wollen aber auch, dass die Radwege, die in dieser Legislatur nicht mehr weiter geplant wurden, die übergeordnet sind, die Ost-West-Verbindung wieder weitergeführt, weiter geplant werden.
19: Weiter geht's mit den Grünen.
22: Die Frage war ja vor allem auch, wie kommt man tatsächlich bis nach Hause? Da helfen U-Bahn-Zugangssperren erstmal wenig, sondern wichtig ist, dass da dann auch ein Bus fährt. Oder eine Tram-Tram-Ausbau geht viel schneller als U-Bahn-Ausbau. Deswegen sollte man das überall, wo es geht, bevorzugen, damit tatsächlich alle in einem zuverlässigen, sauberen, pünktlichen ÖPNV am Ende nach Hause kommen. Und oder mit dem Fahrrad, das heißt Fahrradparkhäuser auch an den Bahnhöfen, überall, wo es irgendwie geht, damit die Dinger nicht geklaut werden, wie es viel zu oft passiert. Und natürlich sichere Radwege.
19: Vielen Dank. Weiter geht's mit der Linken.
0: Wir wollen wirklich massiv in den öffentlichen Nahverkehr investieren, dass da einfach mehr Angebot geschaffen wird. Ich bin auch der Auffassung, am günstigsten und am schnellsten gehen einfach Trams. Deswegen ist das total wichtig. Und wir wollen vor allem dafür sorgen, dass der öffentliche Nahverkehr für alle bezahlbar ist. Das finde ich ein total entscheidendes Element. Wir wollen überall in der ganzen Stadt sichere Radwege schaffen. Da müssen wir insbesondere in den Außenbezirken stärker vorankommen. Und ich finde aber auch einen wichtigen Aspekt. Es gibt zum Beispiel ein tolles Projekt Frauennachttaxis. Das sollten wir viel mehr in die Breite bringen, weil auch Taxis aus meiner Sicht ein Teil des öffentlichen Nahverkehrs sein müssen, was viele, glaube ich, in Anspruch nehmen wollen.
19: Und die Antwort vom BSW, bitte.
23: Ja, für uns ist es wichtig, dass wir alle Verkehrsarten mitdenken und nicht die eine gegen die andere ausspielen, denn wir haben in unserer Stadt einfach, jeder Sechste hat einen Grad der Behinderung, das darf man nicht vergessen, die können vielleicht kein Rad fahren, die können vielleicht nicht mit ÖPNV von A nach B kommen. Es gibt auch Lebensrealitäten, die man nicht wegdiskutieren kann. Und da ist es einfach wichtig, dass wir alles mitdenken. Wir sind natürlich auch für den Ausbau von ÖPNV. Ich komme selber aus dem Randbezirk. Was man da vielleicht auch mal in Betracht ziehen sollte, ist, dass man auch die Fahrradmitnahme kostenfrei anbietet. Dann ist das nämlich auch viel attraktiver. Das funktioniert aber nur, wenn der ÖPNV auch dementsprechend ausgebaut ist.
19: Das waren eure Antworten zu eurer gemeinsamen Frage. Emma, Janis, vielen Dank dafür. Und jetzt wieder der Raum für euch alle.
1: Ja, vorab ein kleiner wichtiger Punkt. Wir wollen ja, dass alle Parteien ungefähr gleich hier zu Wort kommen. Deswegen wollen wir einen Blick darauf werfen. Wie ist denn die aktuelle Lage? Wie viel hat denn jede Politikerin, jeder Politiker hier bisher gesprochen? Ich werfe auch mal einen Blick nach oben. Ja. Da sehen wir es jetzt so. Genau, die Linken, ja, Herr Schenker ist relativ weit vorne, sonst recht ausgeglichen. Also, nächste Frage, ihr seid eigentlich free, darf an jeden Politiker, jede Politikerin gehen. Oh, Mikro nicht vergessen.
7: Nein.
1: Ich würde nochmal hier so...
7: Lauf du doch mal ein bisschen,
1: ich gehe nochmal nach hier vorne. Wer hat sich denn hier gemeldet? Okay, hier niemand. Ah, Ria, wunderbar.
8: Genau, ich bin Ria und das ist Hanna, wir haben auch eine gemeinsame Frage. Und zwar, okay. Wie wollen Sie denn, das geht an alle, die den öffentlichen Personalverkehr ausbauen wollen. Wie wollen Sie das denn bezahlen und finanzieren?
1: Das heißt, an welche Parteien geht das? An Grüne,
8: Linke, an alle, die sich dazu geäußert haben.
1: Okay, also, ja. Gut, alles klar. Dann fangen wir mal an, würde ich sagen, ja, mit Frau Lindemann, haben Sie sich dazu? Ja, Sie haben sich dazu geäußert.
23: Ja, ich habe mich dazu geäußert. Wir sind für den Ausbau und an der Stelle von den Kosten wird sich das wahrscheinlich heute öfter wiederholen. Wir müssen Prioritäten setzen. Wir schaffen es innerhalb kürzester Zeit, Milliarden für unser Kriegsministerium auszugeben. Das ist zwar Bundesebene, nichtsdestotrotz. Als ich jung war, hat man mir immer schon gesagt, wir haben kein Geld für Schulen, wir haben kein Geld für Sport, schon gar nicht für ÖPNV. Und auf einmal ging es doch. Und das zeigt mir, wo die Prioritäten in der Politik einfach lagen. Und das lassen wir so nicht zu. Und da gibt es durchaus Möglichkeiten, das zu finanzieren.
1: Herr Schenker, direkt.
0: In den letzten 10 hat sich die Zahl der Millionäre in Berlin verdreifacht und trotzdem ist gleichzeitig die Armutsgefährdung um 25% gestiegen. Das heißt, wir wollen die Millionäre stärker besteuern. Das geht in Berlin um eine Luxuswillensteuer. Und das Geld wollen wir investieren dafür, dass mehr in öffentlichen Nahverkehr ausgebaut wird. Vor allem nicht in U-Bahn, weil das ist viel zu teuer und dauert viel zu lange, sondern in Straßenbahn, geht viel schneller. Ein entscheidendes Thema ist aber auch, dass wir vor allem mehr Busfahrerinnen und Busfahrer brauchen. Das ist ein Knochenjob, der schlecht, könnte besser bezahlt werden. Und da müssen wir einfach an den Arbeitsbedingungen ran, weil ganz viele Busse fahren nicht, weil es einfach keine Fahrer gibt. Das wollen wir ändern.
1: Gut, Frau Schädlich. Hey, gibt's kurz Zwischenapplaus? Für die Trams? Ich weiß nicht.
0: Vielleicht für die Busfahrer.
1: Ja, oder für den Busfahrer.
22: Danke an die Busfahrer. Ich würde das auch mal ein bisschen allgemeiner finanzpolitisch beantworten. Natürlich ist Prioritätensetzung am Ende immer die Frage. Und aber auch, wie man denn die Einnahmeseite vom Land erhöhen kann. Und da wurde jetzt schon richtig gesagt, es gibt sehr viele Menschen auch in Berlin, die deswegen reich sind, weil sie erben oder warum auch immer sehr, sehr viel Geld haben und davon gut etwas abgeben könnten. Das müssen wir nutzen, damit eben alle Menschen in Berlin die Grundlagen zum Leben erhalten. Dafür sind wir als Politik verantwortlich und deswegen müssen wir daran.
1: Gut. Ich denke, eigentlich wollen sich wahrscheinlich jetzt alle Politikerinnen und Politiker zum öffentlichen Nahverkehr äußern. Also machen wir die Runde, oder Sally? Wir machen die Runde voll?
7: Wir machen die Runde voll.
21: Ja. Ja, auch wir gucken auf die Prioritätensetzung. Das sollte uns ein öffentlicher Nahverkehr auf jeden Fall wert sein. Wir wollen dabei auch die Einnahmeseite mit erhöhen. Wir wollen eine moderate Anpassung der Grunderwerbsteuer um einen ganz kleinen Satz von 0,5%. Wir wollen außerdem eine Grundsteuer C einführen für baureife, unbebaute Grundstücke, damit auch da Schwung reinkommt.
1: Okay, weiter geht's. Herr Schall.
4: Also bei den Vorschlägen von BSW, Linke und Grüne frage ich mich immer, welches Geld wollen Sie denn ausgeben, wenn Sie das ausgegeben haben, also wenn Sie den Reichen weggenommen haben und das ausgegeben haben, was kommt denn dann danach? Aber zurück zum System ÖPNV. Wir haben in Berlin sensationell über 1 Milliarde Fahrten. So, und wir haben ungefähr geschätzte 60 Millionen Schwarzfahrten. Wenn die 60 Millionen Schwarzfahrten zum Beispiel jetzt eben durch das geschlossene System quasi auf Null drücken, wenn man da jetzt den Preis von 3,80 € eines Einzelfahrscheins dagegen rechnet, hätte man zum Beispiel wahnsinnig viel Geld, um es zu investieren.
1: Ja, hier wird genickt. Herr Bertram?
20: Ja, genau. Ja, genau. Also wir können uns natürlich auch einen deutlichen Ausbau des ÖPNV vorstellen. Die Verlängerung der U7 finden wir ein ganz wichtiges Projekt, zum Beispiel idealerweise mit einem Halt dann in Treptow-Köpenick, damit Treptow-Köpenick endlich ans U-Bahn-Netz angeschlossen wird. Und klar, das muss finanziert werden. Und da geht es um eine ganz klare Prioritätensetzung im Haushalt. Wofür gibt man das Geld eigentlich aus? Und gibt man es dementsprechend aus für irgendwelche seltsamen ideologischen Projekte oder investiert man in die Qualität des ÖPNV? Und vor der Entscheidung stehen wir bei jeder Haushaltsberatung. Und außerdem ist so ein Riesenverkehrsprojekt letztlich gemeinsam nur mit dem Bund umzusetzen.
1: So, vielen Dank für die Runde. Ihr habt zwar gerade alle sehr, sehr fleißig applaudiert, aber für die Busfahrer, aber muss sagen, wir hatten gerade einen Faktencheck im Hintergrund. Es gibt tatsächlich keinen Mangel an Busfahrerinnen und Busfahrern bei der BVG. So. Und jetzt, ich habe das Gefühl, es geht am Ende immer wieder ums Geld tatsächlich.
7: Ja.
1: So, und
7: wo
1: jetzt,
7: nicht?
1: Wo nicht? Wir hatten noch nicht so viele Fragen, habe ich das Gefühl, an Frau Lüttke und Henschard. Oder was ist dein
7: Gefühl?
1: Habe
7: ich auch gedacht. Ne? Hat denn vielleicht hier jemand von euch eine Frage an die SPD? Ja, ich komme ja schon, Mensch. Er nickt ganz kräftig. Ich komme. Hallo, wie ist dein Name?
9: Richard.
7: Hi, Richard.
9: Keine Frage nicht, an die SPD. auch an die SPD, kann sie gerne beantworten, vor allem an Herrn Schaal. Mhm. Sie schließen eine Reichensteuer, soweit ich das mitbekommen habe, aus, obwohl es da, das haben wir im Politik-LK wunderbar durchgenommen, erstaunlich viel Geld zu holen gibt mit einem durchaus machbaren Aufwand. Ich bin mir nicht sicher, wie die SPD direkt dazu steht, insofern auch gerne beantworten, aber warum das System schließen, warum noch den Leuten, die sich kein Ticket leisten können, auch noch die Möglichkeit für einen sicheren und schnellen Transport nehmen, warum nicht dort das Geld nehmen, wo es liegt.
1: Hier wird ganz viel genickt. Keine Frage zum Thema Mobilität und

0: geben sollte und eine klare Umverteilung. Und deshalb schlagen wir bei uns im Wahlprogramm auch vor, dass genau das dafür genutzt werden sollte, das 49-Euro-Ticket wieder bundesweit einzuführen.
1: Also sagen, das Deutschland-Ticket noch wieder günstiger. Ja. Gut, wir sind immer noch beim Thema Mobilität, Verkehr, aber auch Sicherheit. Vielleicht gibt es ja auch mal zum Thema Sicherheit hier eine Frage.
2: Oh, hier sind viele Fragen.
1: Da sehe ich gerade hier. Clara, ich komme mal zu dir. Darf ich mal? Ja, ich komme mal hier so zwischen euch.
3: So. Genau, ich habe eine Frage an alle Parteien und zwar natürlich zum Thema Sicherheit jetzt gerade. Ab 2027 wird von den Ländern jeweils Frauenhäuser finanziert. Was sind Ihre Pläne, um Frauenhäuser zu finanzieren? Das ist unglaublich wichtig, meiner Meinung nach, aber bestimmt auch, wenn man sich umschaut. Es gibt immer wieder Gewalt gegen Frauen, die können dann eben nicht nach Hause, die können nicht zu ihrer Familie vielleicht. Wie finanziert man das? Weil es wird immer weniger, leider.
1: Du hast Sorge, dass da eingespart wird, ne?
3: Genau. Ja.
1: An alle Politiker und Politiker.
3: Genau, an alle.
1: Natürlich besonders spannend an die aktuelle Regierungspartei. Aber wir fangen trotzdem mal bei Herrn Bertram an. Wir wollen mal sozusagen von allen das hören, hast du ja gesagt, Clara.
3: Ja,
1: ja, wunderbar.
4: Oder? Ich habe das in ganz, ganz vielen Runden in letzter Zeit schon gesagt, dass aus meiner Sicht viel zu wenig passiert bei dem Thema Gewalt an Frauen. Dementsprechend setzen wir uns für eine dauerhafte Finanzierung der Frauenhäuser ein. Und natürlich müssen diese Gruppen, diese von Gewalt betroffenen Frauen, auch schnell und unkompliziert eine landeseigene Wohnung bekommen können, auch damit sie eben aus dieser wirklich schlimmen Situation möglichst schnell befreit werden können.
1: Gut, weiter geht's, ne? Ja. Herr Schall.
5: Genau, also die Finanzierung von Frauenhäusern ist etwas, das uns auch wichtig ist. Das ist klar, dafür muss Geld da sein, das muss gefunden werden. Es ist in Berlin schwierig, das haben wir ja diskutiert, aber das ist ein Thema, ein Sicherheitsthema, gerade für den Schutz an Frauen, da müssen wir da sein. Wir müssen auch die Beratungsangebote und die Anlaufstellen stärken und die Information darüber. Also wenn ich in so einer Situation bin, als Frau von Gewalt betroffen zu sein, oft ja in einer Partnerschaft, und mich daraus lösen muss, dann brauche ich vor allen Dingen Beratung, Gespräche, die mich dann weitervermitteln können zur Hilfe.
1: Vielen Dank. Wir gehen direkt weiter in der Runde an Frau Lütke.
0: Wir haben im aktuell laufenden Haushalt dafür gekämpft, dass die Frauenhäuser nicht einfach nur gesichert, sondern ausgebaut werden. Das heißt, wir haben jetzt Plätze im Umfang von 10 Frauenhäusern. Wir wollen das weiterhin ausbauen. Wir haben ein Gewaltschutzgesetz dazu auf den Weg gebracht, um diese Finanzierung zu stabilisieren. Und wir bringen auch gerade ein zusätzliches Frauenzentrum für die Stärkung von Beratung in den Bezirken auf den Weg.
1: Weiter geht's, Frau Schädlich.
6: Es ist wirklich ein Unding, dass es immer noch so ist, dass Frauen in dieser Gesellschaft eben nicht sicher sind, sondern sich mit solchen Fragen leider beschäftigen müssen. Und deswegen müssen wir natürlich dafür sorgen, dass denen Gewalt passiert, auf jeden Fall geholfen wird. Die Reform, die unser Bundeskanzler, der die Leute lieber schlecht redet, als ihnen zu helfen, jetzt auf Bundesebene mitplant, sind da genau die falsche Richtung. Wir in Berlin, hoffentlich in einer guten progressiven Regierung, werden alles tun, um dagegen zu steuern und den Menschen tatsächlich psychosoziale Versorgung zu bieten.
1: Herr Schenker, weiter geht's.
7: Ich kann mich da wirklich nur unbedingt anschließen. Wir brauchen mehr Frauenhäuser. Wir brauchen auch bei landeseigenen Wohnungen einfach eine Quote für von Gewalt betroffene Frauen. Wir brauchen Gewaltschutzambulanzen. Wir brauchen mehr Beratungskapazitäten, Anlaufstellen, gerade eben für Frauen, die in Beziehungen von Gewalt betroffen sind. Ich finde das wirklich auch beschämend, dass es immer noch so ein großes Thema ist und dass die Politik viel redet und zu wenig macht. Das müssen wir endlich ändern.
1: Alle sagen, mehr tun. Frau Lindemann.
8: Ja. Man hat es ja schon gehört, ich bin selber Polizeibeamtin und ich kann mich an meinen ersten Nachtdienst noch sehr gut erinnern. Da hatte ich genau diesen Fall, dass eine Frau von ihrem Mann bedroht wurde mit kleinem Kind und aus ihrer Wohnung weg musste, weil es einfach zu unsicher war, sie dort zu lassen. Und ich habe die ganze Nacht nach einem Platz gesucht. Ich konnte es gar nicht glauben. Ich kam frisch aus der Ausbildung und dachte, ich habe es anders gelernt, sagen wir es mal so, in der Schule. Und natürlich sind wir auch dafür, dass die Frauenhäuser ausgebaut werden. Es ist absolut wichtig. Wir erleben das jeden Tag im Dienst, dass die Frauen einfach wenig Möglichkeiten haben. Und da ist es ganz wichtig, dass wir entsprechend auch die Prävention über die Polizei und über die Sozialarbeit ausbauen.
3: Genau. Ich fand Ihre Punkte größtenteils sehr interessant. Was vielleicht noch eine andere Frage war, es wurde jetzt viel gesagt für wir informieren, wir schützen Frauen und das ist wichtig, aber gleichzeitig tut das ja nichts gegen Täter. Und so sehr ich eigentlich nicht den Blick auf Täter wenden will in so einer Sache, muss man natürlich vielleicht auch da härter durchgreifen, dass Täter stärker bestraft werden, dass da wirklich auch, vielleicht sind ja meistens Männer, zur Rechenschaft gezogen werden, dass die auch oft nicht mehr auf freiem Fuß sind. Was sind da Ihre Pläne, um härter gegen häusliche Gewalt vorzugehen?
1: Klar, wir sind leider ein bisschen im Stress. Wir müssen jetzt, also du hast die Frage zu sagen, was wird sozusagen gegen die Täterinnen und Täter gemacht? Und vielleicht suchen wir uns mal zwei Parteien aus, die dich jetzt besonders interessieren.
3: Kann ich drei nehmen?
1: Du hast drei.
3: Dann einmal bitte die Grüne, die Linke und die SPD.
1: Und gerne kürzer als 30 Sekunden.

0: Wir Grüne sind dafür, die elektronische Fußfessel einzuführen, um eben sicherzustellen, dass Frauen auch sicher bleiben und nicht wieder diesen Situationen ausgesetzt werden. Bestrafung ist aber die eine Seite der Medaille und die andere ist natürlich Resozialisierung. Wir müssen auch dafür sorgen, dass diese Männer nie wieder Straftaten begehen und ihnen dafür alles an Umfeld bieten, um das sicherzustellen.
1: Frau Lüttke? Wir haben in der letzten ASOG-Novelle die Rechtsgrundlage dafür gemeinsam geschaffen, dass die elektronische Fußfessel angewendet werden kann. Nach dem spanischen Modell wollen wir das umsetzen. Die Täterarbeit bleibt in der Justiz ein Instrument, aber zur Ehrlichkeit gehört, im aktuellen Haushalt haben wir darauf die Schwerpunkte gesetzt, dass auch im Justizbereich Frauen geschützt werden.
2: Frau Lüttke, ASOG-Novelle versteht vielleicht nicht
1: jeder. Ach so, Verzeihung, Allgemeines Sicherheits- und Ordnungsgesetz. Da stehen solche Dinge drin und da haben wir es reingeschrieben.
2: Wunderbar, vielen Dank. So, und jetzt letzte jetzt noch gerne in aller Kürze, Herr Schenker.
3: Ja, also ich finde es unheimlich wichtig, dass wir eben auch viel in Prävention tatsächlich einfach ausgeben und dass wir einfach vor allem dafür sorgen, dass Frauen geschützt werden und dass, wenn sozusagen tatsächlich Männer strafbar geworden sind, dass sie tatsächlich sozusagen ja bestraft werden. Und vor allem, dass wir die Quote erhöhen von den Taten, die aufgeklärt werden, weil das ist eine unheimlich große Dunkelziffer. Und da braucht einfach auch die Staatsanwaltschaft sozusagen mehr Kapazitäten, damit das am Ende tatsächlich auch passiert.
4: Vielen Dank für diese Antworten. Damit jetzt Ihnen hier nicht die Beine einschlafen, gerne nochmal aufstehen. Wir machen jetzt nochmal eine Runde Ja-Nein-Fragen. Gerne einmal langsam aufstehen.
2: Genau, jetzt wissen ja alle, wie es geht. Und wir fangen auch gleich mit der ersten Frage an.
4: Wir hatten das Thema jetzt auch
2: schon
4: mal.
2: Wir hatten das Thema.
4: Genau, hier gerade. Es geht um separate Frauenabteile in U-Bahnen. Ja.
2: Grüne Wahlkampfforderung. Deswegen nein. Zack, Frau Schädlich schon bei Ja. Wie sieht es bei den anderen Parteien aus?
4: CDU und AfD bei Nein. Ich komme mal zu Ihnen. Warum denn Nein, keine Frauenabteile? Sie haben ja gehört, dass es eine Sorge zu sein scheint für Frauen, die Sicherheit auch im öffentlichen Nahverkehr.
5: Na klar ist das ein Thema an der Stelle, aber wir wollen ja härter durchgreifen, wir wollen die Zugangssperren, wir wollen mehr Kontrollen und die Täter müssen natürlich einfach weg. Und wer solche Straftaten begeht, muss dann entweder in Haft, wenn idealerweise, oder wenn es sich um ausländische Straftäter handelt, muss derjenige abgeschoben werden. Und wir haben nun mal diese ganz große Quote unter den Straftätern und da muss hart durchgegriffen werden und das gibt's mit uns.
4: Die CDU, dann frage ich jetzt hier auch nochmal nach.
2: Mats hat den Buzzer gedrückt. Okay.
6: Ich habe den Buzzer gedrückt, weil Sie gerade eben gesagt haben, dass Straftaten mit der Herkunft zu tun haben. Das ist ja falsch, offensichtlich. Aber Ihre Partei propagiert das ja sehr gerne. Deswegen würde ich, also gibt es da einen Faktencheck? Könnten Sie vielleicht sich nochmal in Ihrer Freizeit weiterbilden oder in Ihrem Beruf? Ich meine, Sie werden ja bezahlt hierfür.
2: Welche Frage hast du? Der Buzzer heißt auch immer, ich habe eine Nachfrage sozusagen an der Stelle.
6: Was wollen Sie tun, um eben Menschen, die mit schlechten Chancen hier ins Land kommen, bessere Chancengleichheiten und eine bessere Integration zu gewährleisten?
5: Die 30 Sekunden nehme ich gerne auf, da an der Stelle. Also erstmal sehen wir ganz klar die Integration. Das ist eine Bringschuld. Die muss gebracht werden von den Leuten, die unser Land einwandern. Und vielleicht noch an der Stelle, der kleine Konter sei mir erlaubt auch, einfach mal bitte einen Blick in die polizeiliche Kriminalitätsstatistik. Da ist das wunderbar aufgeschlüsselt und da sieht man das eindeutig, wie es da aussieht.
2: Da darf ich natürlich antworten.
6: Ach so. Ja, in der Kriminalstatistik sieht man, dass eben auch bei eben migrantischen Menschen, da ist eine Straftat eben, dass man hier illegal im Land ist. Es ist also eine Straftat, vor dem sicheren Tod zu fliehen. Deswegen würde ich Ihnen sagen, das ist ein großer Quatschcall.
4: Ich glaube, wir finden da jetzt erstmal gerade im Zwiegespräch keine Lösung, aber du hast ja das Publikum bemerkt, sie sind auf jeden Fall auf deiner Seite. Wir werden bestimmt auch noch mal ein bisschen mehr drauf eingehen, noch mal in der Sendung. Vielleicht haben wir auch nachher noch mal mehr Zeit für Fragen. Du kannst dir auch gerne noch mehr Fragen überlegen, die wir dann auch noch stellen. Ich würde sagen, jetzt machen wir vielleicht weiter mit der nächsten Ja-Nein-Frage. Wir kommen gleich nochmal dazu. Vielleicht haben Sie jetzt gleich auch noch einen Take dazu. Es geht um die Videoüberwachung, auch KI gestützt an öffentlichen Orten. Sollte es da mehr von geben? Ja oder nein? Aha, wir wechseln offensichtlich einmal die Seiten.
2: ich glaube, da müssen wir jetzt auch gar keine Nachfrage mehr stellen. Das ist klar. Ne? Die CDU, AfD sagen, es soll mehr Überwachung geben. Die anderen Parteien sagen weniger. Sie dürfen jetzt wieder Platz nehmen. Wir müssen nämlich, zack, zack, geht's hier weiter mit unserem nächsten Thema, Bildung und Arbeitsmarkt. Wir kennen es alle, viele Unigebäude in Berlin sind marode. TU Berlin Hauptgebäude seit mehreren Wochen, mittlerweile auch Monaten geschlossen. Nicht viel besser sieht es auf den Berliner Schultoiletten aus. Also es sind wirklich keine Wohlfühlorte. Nee. Und viele Schülerinnen und Schüler haben auch das Gefühl, ich lerne zwar Schreiben und Rechnen in der Schule, aber ich werde nicht so richtig aufs Leben vorbereitet.
4: Das ist ein Problem. Das andere ist Chancengleichheit. Eigentlich sollte es ja ganz egal sein für ein Kind in der Schule, welchen Background es hat, ob die Eltern Akademiker sind oder nicht. Es sollte ja überall da hinkommen im Leben, wo es hin möchte. Aber es ist nur ein Traum, der gut klingt. Es ist Realität. Wie fühlt ihr das? Wir haben Karim begleitet, den das Thema auch sehr beschäftigt.
7: Ich will Lehrer werden. Aber irgendwie habe ich gerade das Gefühl, dass Berlin mich davon abhalten will. So haben wir Probleme wie Lehrkräftemangel, übervolle Klassen, Bürokratie, marode Schulen überall und natürlich auch die Arbeitsbelastung und. Hi, ich bin Karim, 22 Jahre alt und aus Berlin-Pankow. Und hier in der Uni zeigen sich schon die ersten Probleme. Die Inhalte hier sind teilweise wirklich, crazy praxisfern. Und Chancengerechtigkeit dazu Fehlanzeige. So müssen wir zum Beispiel ein Praxissemester absolvieren. Das ist dazu komplett unbezahlt. Und da habe ich mich schon oft gefragt, wer sich das leisten soll, ohne Unterstützung von zum Beispiel zu Hause. Ich frage mich dann, warum investieren wir in Berlin so wenig in Bildung, obwohl wir wissen, dass Bildung unsere Zukunft ist. Ich check's halt nicht.
8: Ich war in der Schule und habe nichts gelernt.
4: Karim checkt's nicht, Karim. Deine Frage noch mal formulieren an die Politiker?
7: Sehr gerne. Die Gebäude der TU wurden schon angesprochen. Gleichzeitig sind heute die Ergebnisse der neuen PISA-Studie rausgekommen, sind fatal. Und ich möchte einfach wissen, was möchten Sie konkret tun, damit unser Bildungssystem in Berlin wieder auf Zack kommt, gleichzeitig aber Inklusion und Chancengleichheit nicht zu kurz kommt. Das ist mir sehr wichtig.
2: So, Sally, wo haben wir als letztes angefangen? Ich weiß es gar nicht.
4: Ich glaube, wir haben bei der AfD beim letzten Mal angefangen und fangen doch jetzt vielleicht mal in der Mitte an, vielleicht mal was Verrücktes. Die Grüne.
0: Super gern. Das ist jetzt ein großes Thema für 30 Sekunden, aber ich versuche es. Es gibt mehrere Punkte im Schulleben eines Kindes. Erstmal sollte ich vielleicht starten mit, man kann in nichts besser investieren als in die nächste Generation und deswegen muss man in Bildung investieren. Das ist Zukunftspolitik, das müssen wir machen. Wenn man einen Schulwechsel macht, das ist oft die Bruchstelle, wo sich entscheidet, ob Kinder am Ende studieren können, ob sie alle Optionen haben oder eben nicht. Deswegen wollen wir das gute Modell der Gemeinschaftsschule ausbauen, die Anzahl der Gemeinschaftsschulen verdoppeln und dafür sorgen, dass so mehr Chancengerechtigkeit herrscht.
4: Wir gehen weiter zu Herrn Schenker.
3: Ich finde entscheidend wichtig, dass Bildung nicht vom Geldbeutel der Eltern abhängen darf. Ich habe selber als erster meiner Familie Abitur gemacht und später studiert und die Chance dafür war ziemlich gering. Und deswegen finde ich auch, wir brauchen längeres gemeinsames Lernen und das geht am allerbesten bei Gemeinschaftsschulen. Alle Länder mit guten PISA-Ergebnissen haben Gemeinschaftsschulen und Deutschland ist halt irgendwo so ziemlich weit unten. Und deswegen brauchen wir mehr Gemeinschaftsschulen, weil dort auch individueller auf die Bedürfnisse eingegangen werden kann und die Stärkeren und die Schwächeren sich gegenseitig unterstützen. Das finde ich für die Gesellschaft schon ein gutes System und deswegen sollten wir das auch für die Bildung viel mehr nach vorne stellen.
4: Frau Lüttke, bitte.
9: Auch wir setzen auf die Gemeinschaftsschulen, wir setzen auf gemeinsames Lernen. Wir wollen die Anzahl der Gemeinschaftsschulen in Berlin deshalb verdoppeln. Wir wollen auch, dass Bildung nicht vom Geldbeutel abhängt. Das heißt, für uns wird es auch weiter eine Priorität sein, dass das Schulmittagessen zum Beispiel kostenlos bleibt und dass es ein Schülerticket gibt. Für uns spielt aber auch dann natürlich die Lehrkräfteausbildung, war ja im Video genannt, eine große Rolle. Ne? Die School of Education haben wir vorhin schon angesprochen. Das kann in einem Gebäude zusammengefasst sein. Wichtig ist aber vor allem, dass die Unis sich zusammensetzen. Und wir wollen eine Hochschulbaugesellschaft gründen, damit die Universitätsgebäude saniert werden können.
4: Zeit vorbei. CDU wäre dran.
10: Wir haben in dieser Wahlperiode unfassbar viel in Bildung investiert. Bildung ist auch mit Abstand der größte Facheinzelplan. 5,5 Milliarden Euro werden jedes Jahr für Bildung ausgegeben, also 5.000 1.500 Millionen Euro werden jedes Jahr für Bildung investiert. Und das ist auch richtig so. Jeder Cent, der dort investiert wird, geht in die richtige Richtung. Wir haben ja ehrlicherweise jetzt auch Trends gewendet. Wir sind im Bildungsmonitor aufgestiegen, da sind wir jetzt auf Platz 11, da waren wir lange auf 15, 16, also der Aufstieg ist geschafft. Wir haben sozusagen das Kita-Chancenjahr mit einer Art Vorschule wieder eingeführt, wo jeder die Chance hat, Deutsch zu lernen, bevor es in die Schule geht.
4: Dann machen wir weiter mit der AfD.
5: Wir setzen nicht auf die Gemeinschaftsschule alleine, sondern wir wollen ein möglichst differenziertes Schulsystem haben, wo es Gymnasien gibt, wo es integrierte Sekundarschulen gibt, wo es auch Förderschulen gibt. Genau das, dass jeder Schüler wirklich nach seinen Fähigkeiten und nach seinen Möglichkeiten dort auch seinen Abschluss machen kann. Wir setzen uns auch dafür ein, dass das kostenlose Schulmittagessen natürlich erhalten bleibt. Wir wollen auch das Schülerticket erhalten. Das ist ganz klar von unserer Seite aus. Und ich denke, da werden wir auch gut was mit erreichen.
4: Und die letzte Antwort zu Karims Frage vom BSW.
11: Für uns ist es genauso wichtig, dass wir mehr Lehrkräfte bekommen. Und wir haben in den letzten Haushaltsjahren auch gesehen, dass genau solche Programme, also wir haben total viele Personen, die anfangen, auf Lehramt zu studieren, aber ihr Studium zum Beispiel nicht beenden. Und das sind die Personen, die uns fehlen. Da ist es ganz wichtig, dass diese Förderprogramme nicht weiter gestrichen werden, so wie es jetzt in der Vergangenheit war. Da müssen wir ran. Die Verbeamtung von Lehrern war ein ganz großer Fehler. Also das wieder aufzuheben war ein ganz großer Fehler. Das ist wichtig, dass die Lehrer weiter verbeamtet werden. Kleinere Klassen sind sehr, sehr wichtig. Und wir wollen vor allem, dass die Schüler auch was lernen, was man im Leben später braucht.
2: So, das war...
10: Ja. Bitte? Darf ich auch so einen Joker ziehen?
2: Nee, Joker ziehen gibt es nur für die Schülerinnen und Schüler. Ah, Buzzer, aber hier ist Buzzer, der Buzzer. Dachte ich
12: auch. In der Mail.
2: Sertan?
13: Ja, richtig. Guten Abend an alle. Und zwar wurde jetzt viel über die Gliederung des Schulsystems gesprochen. Jedoch ist der Zustand an unserer Schule viel entscheidender. Ich gehe in Spandau auf die Martin-Buber-Oberschule und wir haben den Fall, dass es teilweise durch die Decke regnet und manche Klassenräume gar nicht begehbar sind. Es schimmelt in manchen Klassenräumen teilweise die Decke weg. Und da stellt sich mir die Frage, was die einzelnen Parteien dagegen tun möchten, denn ich habe jetzt wirklich von dem Übergang von Rot-Rot-Grün auf CDU und SPD keinen Unterschied gespürt. Und daher möchte ich Sie gerne fragen.
4: An wen geht die
2: Frage? Danke, Sertan. An alle? Oder können wir vielleicht zwei Parteien, weil wir haben jetzt nicht mehr so viel Zeit, noch viele Fragen. Dann nehmen wir vielleicht einmal die Regierung, also CDU, SPD.
13: Dann würde ich gerne einmal die SPD aus der Regierung fragen und zum anderen die Linke. Denn die Linke hat ja einen Plan, zum Beispiel Dinge zu finanzieren, wie Deutsche Wohnen und Co. enteignen. Und da fehlt ja vielleicht sogar das Geld für die Schulen. Deshalb finde ich das ganz interessant zu diskutieren. Und daher meine Frage an Sie. Ich bedanke mich im Voraus für die Antwort.
2: Wunderbar. Sertan, on point. Danke.
4: Ja, die SPD darf starten.
9: Genau. Wir hatten in Berlin einen starken Zuzug. Wir hatten aber auch starke Geburtenjahrgänge, sodass uns bei der Schulbauoffensive, die wir gefördert haben, wichtig war, dass jedes Kind einen Schulplatz hat. Deshalb haben wir so viel in den Neubau investiert. Jetzt, wo ein leichter Rückgang zu verzeichnen ist, wollen wir die Schulbauoffensive neu denken. Und da wird auch Platz für Sanierung sein. Das heißt, wir wollen nicht zurückfahren, sondern genau da in die Sanierung jetzt reingehen.
2: Sagt Frau Lütke.
3: Ja, also die HOVOG, das ist ein landeseigenes Unternehmen, das ist ja für den Schulbau insbesondere zuständig und das muss jetzt mehr in die Schulsanierung auch gehen, weil ich stimme dir absolut zu, ich bin ja auch viel an Schulen unterwegs, um da mit Kids zu sprechen und das ist beschämend, ehrlich gesagt, in welchem Zustand die Schulen sind, das sind so ziemlich die hässlichsten Gebäude im Kiez und so und man mag nicht auf die Toilette gehen, das muss sich auf jeden Fall dramatisch ändern und da muss mehr investiert werden. Ich glaube, dass eben... Das hat ja auch Frau Lütke gerade schon gesagt, in der Vergangenheit wurde mehr auf Bau gesetzt, jetzt muss viel mehr auf Sanierung gesetzt werden und da braucht es auch innovative Ansätze. Und nur weil man sich nicht das falsch festsetzt, die Investition in die Schulen steht nicht in Konkurrenz zu deutschen Kunden.
4: 30 Sekunden sind vorbei. Vielleicht können wir an dieser Stelle, Leonie, auch über Inklusion sprechen. Hat jemand vielleicht eine Frage zum Thema Inklusion hier in dieser Runde? Dann wäre jetzt vielleicht die Gelegenheit, darüber zu sprechen. Da ist eine Frage.
2: Du euch. Wie du möchtest. Ich gehe wieder zurück in die Ecke. So, Bela hat eine Frage.
14: Ja, jetzt genau. Meine Frage ist, wie wollen Sie verhindern, dass Menschen mit Behinderungen in Förderschulen und dann auf dem zweiten Arbeitsmarkt versauern, obwohl sie körperlich nur eingeschränkt sind und geistig vollkommen fit? Das habe ich selber erlebt, nicht bei mir, aber bei Freunden. Das ist kein Zustand. Würde ich gerne an alle richten, diese Frage.
2: Mhm. An alle, alles klar. Kurz, es wäre super, wenn Sie sich etwas kürzer fassen könnten als 30 Sekunden, damit wir noch mehr Platz haben für viele Fragen von Schülerinnen und Schülern. Also Herr Bertram, fangen Sie gerne an.
5: Ja klar, Barrierefreiheit an Schulen muss einfach möglich sein. Was wir halt nicht haben wollen, und das ist ja das, was wir auch immer wieder sagen, ist Inklusion um jeden Preis, dass gerade Personen, die halt mentale Einschränkungen haben, die emotional, sozial gestört sind, die dauerhaft dazu führen, auch dass eben der Unterricht nicht mehr stattfinden kann, die sind auf einer Förderschule deutlich besser aufgehoben, die werden dort auch gefördert. Das ist auch das, was uns die Eltern spiegeln, ganz eindeutig. Aber was natürlich auch klar sein muss, ist, dass jemand, der zum Beispiel im Rollstuhl sitzt oder so, der muss natürlich die Möglichkeit haben, an der Schule teilzunehmen, ganz normal.
2: Weiter geht's.
10: Genau, unser Ansatz ist auch, Inklusion da, wo es möglich ist, natürlich zu gewährleisten. Und da, wo es nicht möglich ist, muss es eben besonderen Förderbedarf geben. Und der muss dann auch gewährleistet sein. Das ist auch eine gesamtgesellschaftliche Aufgabe, dann eben zu schauen, ob man Spezialschulen, Spezialförderschulen braucht, wo man eben auf diese Bedarfe besonders eingeht. Was den Arbeitsmarkt anbelangt, ja, natürlich. Also jemand mit Rollstuhl darf nicht vom ersten Arbeitsmarkt ferngehalten werden. Das ist natürlich völlig klar. Die Aussage mit auf dem zweiten Arbeitsmarkt versauern, finde ich, wird den Leuten nicht so richtig gerecht, die zum Beispiel in Werkstätten für Menschen mit Behinderungen arbeiten. Das sind tolle Menschen, die machen dort einen richtig wertvollen Beitrag. Man sollte nicht versauern sagen.
9: SPD? Wir wollen keine weiteren Förderschulen bauen, sondern mit einem 10-Jahres-Plan genau diese Möglichkeiten schaffen, dass jederzeit von der Förderschule auch ins reguläre System gewechselt werden kann. Das oberste Ziel muss dabei immer sein, dass die Kinder und deren Eltern jederzeit eine freie Entscheidung darüber treffen können, ob die Förderschule denn jetzt für sie selbst das richtige Instrument ist oder eben nicht.
0: Vielen Dank. Ich verstehe ehrlich gesagt den Sprech nicht. Ich will um jeden Preis dafür kämpfen, dass Inklusion möglich ist an allen Schulen. Und das muss, finde ich, auch das Ziel sein, dass jedes Kind, jeder junge Erwachsene individuell gefördert wird und seine Möglichkeiten und Chancen eben erhält und sich entfalten kann. Deswegen wollen wir Inklusion, wir wollen individuelle Förderung an allen Schulen und natürlich dafür auch Barrierefreiheit. Das darf zum Beispiel auch nicht am Denkmalschutz scheitern. An manchen Orten ist das ein Problem. Da müssen wir unbedingt besser werden.
9: Vielen Dank.
3: Wir brauchen barrierefreie Schulgebäude. Damit fängt es schon an. Das ist ein total wichtiges Thema. Und ich finde, dass man natürlich auf alle Förderbedarfe individuell auch wird eingehen müssen. Deswegen brauchen wir perspektivisch auch kleinere Klassen. Und es muss natürlich möglich sein, dass Menschen im Rollstuhl oder eben mit Förderbedarfen normal beschult werden. Ich war selber in der Grundschule in einer Klasse, wo Kids mit Rollstuhl und anderen Förderbedarfen waren. Und ich muss auch ganz ehrlich sagen, das ist auch für alle anderen unheimlich toll, weil man einfach sozusagen mit unterschiedlichen Lebensrealitäten konfrontiert wird. Und wir sind halt alle ein bisschen unterschiedlich als Menschen. Am Ende haben wir doch ein gemeinsames Interesse. Und deswegen finde ich es so wichtig, dass Inklusion in allen Feldern, aber insbesondere bei der Bildung, endlich realisiert wird.
11: Wir vom BSW, also ich habe ja gerade schon gesagt, Grad der Behinderung ist einfach, dass jede sechste Person hier in Berlin von betroffen und natürlich auch Kinder und die sind für uns besonders wichtig. Ich finde aber, man sollte das eine nicht gegen das andere ausspielen. Man muss jedes Kind, jeden jungen Erwachsenen individuell betrachten und es gibt für den einen ist die eine Antwort das Richtige und für den anderen ist die andere Antwort das Richtige und deswegen kann man das nicht über einen Kamm scheren, sondern wir müssen auf die Fähigkeiten, Fertigkeiten, auch auf die Talente der Leute gucken. Das ist uns wichtig.
2: Vielen Dank. Danke, Bela. Danke für deine Frage. Wir hatten es heute schon mal ein bisschen. In der Schule ist es natürlich auch wichtig mittlerweile, dass man vorbereitet wird auf KI, auf den Umgang mit Smartphones, mit PCs. Charlize, auch hier im Studio, ist eine super Schülerin, aber sie sagt, ja, lesen, schreiben, rechnen kann ich. Aber was sonst noch im Leben wichtig ist, darauf fühle ich mich nicht ausreichend vorbereitet.
15: Ich bin Charlize, 16 Jahre alt und gehe jetzt in die 11. Klasse. Mein Problem ist, dass ich mich von der Schule nicht vorbereitet fühle auf das spätere Berufsleben. Warum geht der jetzt nicht an? Das ist doch da jetzt angeschaut. Guck mal, da blinkt es ja schon. Ich frage mich immer, was die Leute den ganzen Tag am Computer machen. Also ich habe ein iPad, ich habe ein Handy, aber... Oh Mann. Ja, einfach anknopf. Man arbeitet natürlich später nicht am iPad wie so ein kleines Kind. Also ich merke dann schon, dass ich einfach auch schon ein Problem habe, das alles erstmal aufzumachen. Ah, jetzt. Auf der Schule habe ich mir schon so ein paar Überlegungen gemacht, zum Beispiel in die Justiz zu gehen. Ich habe ein 3-wöchiges Praktikum bei der Senatsverwaltung für Justiz und Verbraucherschutz gemacht. Da muss man nur noch mit digitalen Programmen arbeiten. Da habe ich schon ein bisschen so einen Schock bekommen.
2: Charlize, deine Frage an die Politikerinnen und Politiker. Ich kann sie mir schon ein bisschen denken.
15: Also in der Arbeitswelt, die verändert sich ja durch künstliche Intelligenz und Digitalisierung. Und ich habe das Gefühl, dass KI-Nutzung in der Schule immer unterbunden wird, anstatt den verantwortungsvollen Umgang zu erlernen.
0: Und meine Frage an Sie alle wäre jetzt konkret, was Sie vorhaben, damit wir in der Schule einfach auf das KI-geprägte Arbeitsleben besser vorbereitet werden.
2: Gut, jetzt fangen wir mal auch ganz wild bei Frau Lütschke an.
1: Okay, also erstmal, ich lieb's, dass du bei der Senatsverwaltung Justiz einen Digitalisierungsschock bekommen hast. Das ist tatsächlich eine Vorbildbehörde, ne? Wir haben da viele Pilotprojekte, E-Akte etc. Deshalb ist es total wichtig. Wir wollen, dass es im Unterricht gestärkt wird. Wir wollen aber auch, dass es eigene IT-Budgets für die Schulen gibt, weil ihr braucht selbstverständlich auch die Instrumente vor Ort, um das Ganze lernen zu können.
2: Vielen Dank, Frau Schädlich.
0: Du sagst es, wenn wir einfach nur in der Schule alles ausklammern und verbieten, dann weiß man am Ende nicht, wie man damit umgehen soll. Deswegen ist Medienkompetenz natürlich super wichtig und dass die Schule halt wirklich endlich aufs Leben vorbereitet und nicht nur auf die nächste Prüfung. Und dafür finde ich es total in Ordnung, wenn man eine Gedichtsanalyse weniger macht oder die elektrolytische Raffination von Kupfer in Chemie doch nicht lernt, aber am Ende aufs Leben vorbereitet ist, Berufsorientierung hatte und Medienkompetenzen erlernt hat.
2: Herr Schenker.
3: Mehr Berufsorientierung, mehr Medienkompetenz ist unheimlich wichtig. Ich meine, man muss schon sagen, die Entwicklung bei KI ist auch so schnell, dass ich nicht weiß, wie viele Lehrerinnen und Lehrer man das auch zutrauen kann, sozusagen so schnell auch bei allem mitzukommen. Also ich finde es auch schon überwältigend. Aber dass es eine Rolle spielen muss, ist völlig übersichtlich. Und dass man mehr Wahl haben muss zwischen, weiß schon, dass ich in so eine bestimmte Richtung gehen will später. Deswegen will ich da einen Schwerpunkt drauf setzen. Und ich bin ganz sicher, dass ich kein Physiker werde. Und man da so ein bisschen trennen kann, das fände ich unheimlich wichtig. Die Schule muss mehr aufs Leben vorbereiten. Die Schule muss mehr den entsprechenden Interessen auf jeden Fall sozusagen auch zur Geltung bringen können.
2: Frau Lindemann.
11: Ich habe es vorhin schon gesagt, dass es uns ganz wichtig ist, dass wir uns auch an Problemen oder Herausforderungen, die sich später stellen, eine Steuererklärung oder so, das muss man erstmal lernen. Und der Satz des Pythagoras ist alles schön und gut, aber der hilft euch später nicht. Und uns ist es wichtig, dass ihr darauf vorbereitet, also vielleicht, aber uns ist wichtig, dass ihr darauf später vorbereitet werdet. KI ist eine Sache, die wichtig ist, die uns helfen kann. Die soll auch in der Schule gern genutzt werden. Nicht vollumfänglich, aber zumindest unterstützend, auch um damit einfach gut umgehen zu können und das auch zu lernen. Das ist ganz, ganz wichtig. Und wofür wir auch noch stehen, ist, dass wir Berufspraktika mehr möglich machen, weil viele gar nicht wissen, was mache ich denn nach der Schule überhaupt.
2: Das ist gut. Vielen Dank. Kannst du? Ich glaube, wir waren noch nicht ganz durch, Salebi. Wir sind noch bei Herrn Bertram und Herrn Schaal. Entschuldigung, bitte. Herr Bertram.
5: Ja, gerne, auf jeden Fall. Also danke erstmal für die spannenden Einblicke. Meine Erfahrung, wenn ich an Schulen bin, ist immer so ganz andersrum, dass eigentlich die Schüler besser die Lehrer in solchen KI-Fragen unterrichten könnten als andersherum. Also das ist schon das, was ich so schon wahrgenommen habe da eher. Aber klar, gerade der Bereich Medienkompetenz ist wichtig. Das ist auch für uns ein ganz zentrales Thema. Aber natürlich auch dieser ganze Themenkomplex finanzielle Bildung viel zu kurz. Wie sorge ich richtig vor im Alter? Welche Sachen gibt es da? All solche Punkte. Das ist für uns auch wichtig und wir wollen natürlich auch die Rahmenlehrpläne so anpassen, dass sowas auch im Unterricht mehr vorkommt.
2: Wunderbar, Herr Schaal.
10: Genau, also wir wollen auf jeden Fall natürlich auch ein Schulfach Wirtschaft, ein Schulfach, das sich öffnet in Richtung, was brauche ich im echten Leben? Also Steuererklärung, wie komme ich in unserer Wirtschaftswelt klar? Das muss auf jeden Fall gestärkt werden, diese Praxisorientierung. Was das Thema KI anbelangt, glaube ich, sind wir hier alle im Raum, wissen wir nicht, was in 9 Monaten oder in 18 Monaten oder in 27 Monaten möglich sein wird. Diese Entwicklung wird bombastisch und wird unfassbar schnell sein. Was wir machen müssen, wir müssen am Ende die KI kontrollieren können. Das heißt, wir müssen in den Schulen die Menschen dazu befähigen, dass sie danach sagen, ist es realistisch oder nicht das
2: Ergebnis. Antwort. Wir sind schon knapp dran. Danke, Charlize, für deine Frage.
4: Vielleicht können wir an dieser Stelle mal wieder gucken, Leonie, wie viel gesprochen hat, die Redeanteile noch mal checken hier von unseren Politikerinnen und Politikern im Studio. Und da sehen wir, ich glaube, Frau Lindemann ist vielleicht gerade noch weiter hinten. Sie im Fernsehen sehen es gerade richtig. Wir haben einen relativ kleinen Monitor und ich sehr schlechte Augen. Also
2: nee, ich kann es auch kaum lesen.
4: Wir haben beide schlechte Augen, Leonie. Aber vielleicht hat ja jemand jetzt noch eine Frage zu unserem Thema Bildung und Arbeitsmarkt ans BSW. Da hinten, ich komme zu dir. Lia, welche Frage möchtest du stellen ans BSW?
16: Also ich möchte zum Thema Bildung eine wichtige Frage stellen. Und zwar war 2025 eine Umfrage und 8,7% aller Schülerinnen und Schüler sind ohne Abschluss von den Schulen gegangen. Und ich finde das schon ziemlich viele. Das sind 2.800 ungefähr Schülerinnen und Schüler in Berlin. Und ich wollte eine Frage stellen an die SPD und die Linke, spezifisch, was sie dagegen tun wollen.
4: Wir sammeln ja gerade eine Frage ans BSW. Also vielleicht können wir die nochmal nach hinten stellen, weil Frau Lindemann noch so wenig gerade in dieser Runde gesagt hat.
16: Ja, ich kann auch Frau Lindemann fragen. Würde mich auch.
2: Ganz flexibel hier.
4: Gut. Oder wir bitten um kurze Antwort. Vielleicht ist es gar nicht, guck mal, wir nehmen es gar nicht von dir weg, sondern wir nehmen es von den Politikern weg. Vielleicht könnt ihr ein bisschen kürzer antworten, ja. Aber du kannst die Frage dann nochmal an zwei dann stellen.
16: Alles klar.
4: Okay. Also sag nochmal konkret die Frage gerne.
16: Also ich möchte wissen, wie man das präventiert, dass so viele Schülerinnen und Schüler von der Schule runtergehen ohne einen Abschluss.
4: Und sag nochmal an wen genau?
16: An die SPD und an die Linke.
4: Okay, fangen wir mit der SPD an.
2: Und ans BSW. Jetzt ans bin ich streng.
4: Ja,
2: ne?
4: ja,
2: Frau Lindemann, so.
4: Ja, ja, also grundlegend. Achso, ich dachte ich.
2: Ja, wer fängt jetzt an?
4: Dann
2: Janu.
4: Das BSW soll anfangen,
16: hat Lia gesagt.
11: Genau. Wir haben ja schon darüber gesprochen, ein Knackpunkt ist vor allem auch sehr große Klassen und dass wir teilweise Kinder verlieren. Das fängt von zu wenig Verantwortung, auch die, also zu große Verantwortung, die Lehrer für zu viele Kinder tragen müssen. Wir haben hier fast alle Parteien waren hier schon in der Regierungsverantwortung und die Problematik besteht immer noch. Und deswegen wollen wir als neue Kraft uns endlich dafür einsetzen, dass man auf alle Schüler eingehen kann, dass man endlich investiert in unsere Bildung, denn ihr seid unsere Zukunft.
2: Herr Schenker.
3: Ich finde drei Dinge ganz wichtig. Wir müssen auf jeden Fall verhindern, dass man Schulabstinent wird, also dass die Leute einfach gar nicht mehr zur Schule gehen. Dafür brauchen wir Schulsozialarbeit, um viel mehr auf die individuellen Bedürfnisse einzugehen. Zweitens, ich finde es total wichtig, dass die Schule wirklich Ganztagesbetrieb ist. Das heißt also, dass man wirklich die Kids sozusagen nicht dem überlässt, was vielleicht zu Hause nicht geschafft werden kann, mit zu übernehmen, wenn die Eltern sehr viel und hart arbeiten gehen müssen. Und drittens, deswegen muss man auch über solche Sachen wie Hausaufgaben nachdenken. Wir wollen, dass die Hausaufgaben eigentlich abgeschafft werden und viel mehr in den Unterricht integriert werden. Die Kids müssen in der Schule aufs Leben vorbereitet und ausgebildet werden, dann verlieren wir auch keine auf der Strecke.
4: Und jetzt die SPD.
9: Genau, wichtige Punkte wurden gesagt. Ich denke auch, der Ganztagsbetrieb ist ein wichtiges Thema. Genauso multiprofessionelle Teams, die auch verschiedene Problemlagen der Schülerinnen und Schüler mit anpacken können, um diese Probleme zu lösen. Und wir wollen, dass jede Schulform in Berlin den Weg zum Abitur frei macht, sodass man sich die Zeit nehmen kann, die man braucht, aber trotzdem auch, manche mögen es einen Umweg nennen, aber vielleicht einfach auf einem längeren Weg trotzdem dorthin kommt, ohne abbrechen zu müssen.
4: Vielen Dank für diese Antworten. Und wir können ja mal vielleicht mal wieder eine Frage von oben, von unserer Watchparty einmal uns holen. Unser Außenreporter Daniel Klaus ist vor Ort. Daniel, sag uns, wie ist die Stimmung? Was habt ihr für Fragen? Hau raus, mein Lieber.
17: Also die Stimmung ist, ich sag mal so, einen habe ich gerade gern sehen, das war aber ein Lehrer und nicht Ismail, der gerade neben mir steht. Ismail ist 16, er kommt aus Lichterfelde vom Willy-Graf-Gymnasium. Ismail, wie geht's dir bisher? Wie gefällt dir die Sendung?
18: Sehr gut. Also im Generellen finde ich die 30-Sekunden-Regel eine sehr gute Idee, da die Politiker so erst nicht so viel zum Sprechen kommen und die Antworten dann direkter kommen und dann für die Person, die die Frage gestellt haben, dann auch einfacher zu verstehen ist.
17: Also Konzept geht bis jetzt auf, finde ich, auch aus meiner Sicht. Ismail, deine Frage richtet sich an wen?
18: An Tamara Lüttke aus der SCP.
17: Wie lautet deine Frage?
18: Also in ihrem Wahlprogramm steht, dass es für alle kostenloses Schul- und Kita-Essen geben soll. Sie waren jetzt schon sehr lange an der Macht. Ich und viele andere müssen immer noch für unser Essen bezahlen. Warum gibt's das noch nicht?
4: Wo bleibt das Essen, Frau Lüttke?
9: Ich weiß, dass es zuletzt bei den Ausschreibungen Probleme gab. Aber ich muss ehrlich sagen, dass ich das mitnehmen muss, das kann ich aus dem Ärmel nicht beantworten. Das ist auch vielleicht einfach mal eine ehrliche Antwort.
2: Ja, dann würde ich sagen, bringen wir euch in Kontakt. Oder sie und ihnen in Kontakt und dann muss es hinterher mal nachgereicht werden irgendwie.
4: So ist es. Vielleicht haben wir hier noch eine Frage.
2: Vielleicht ja auch zum. Ich finde das eigentlich gerade ein spannendes Thema. Die SPD möchte ja, dass mit Schulmittagessen oder dass das Schulmittagessen kostenlos ist. Vielleicht gibt es ja auch dazu eine Frage. Oder mal hinter uns. Ja, wir gucken mal hier. So. Ah, hier. Nee, Mats hatte ich schon. Tade?
19: Ja.
2: Dich ist noch nicht.
19: Ich habe eine Frage auch.
2: Ja, gerne. Danke.
19: Ich habe auch eine Frage zur Bildung, und zwar Hochschulen sind ja auch Teil der Bildung, und ich hatte eine Frage an die SPD und die CDU.
2: Ja.
19: In der vergangenen Legislatur oder der jetzt gerade noch laufenden mussten die Hochschulen viel einstecken und viele Gelder wurden da gekürzt, und da frage ich mich als Student, wie sollte ich dann quasi jetzt noch darauf vertrauen, gute Hochschullehre noch zu erfahren?
2: Viel einfach. Gut, gehen wir direkt weiter an SPD und wer was
19: und
2: noch?
19: Und die CDU.
2: Mit wem willst du anfangen?
19: Gerne der CDU.
2: Gut, Herr Schall.
10: Genau, also zweites, wenn man auf die Zahlen guckt, dann ist auch der Etat für Hochschule angewachsen. Natürlich auch alles teurer geworden, das gehört auch zur Wahrheit dazu. Die Probleme, die wir jetzt haben, ist ja eben auch schon mal angesprochen, das TU-Gebäude. Ja, das TU-Gebäude ist jetzt ja nicht sozusagen deswegen marode, weil wir jetzt als CDU und SPD in den letzten 3,5 Jahren nicht genug investiert haben da rein, sondern das ist natürlich ein Problem, was sich lange aufgebaut hat. Das heißt, wir müssen alle miteinander die Verantwortung getragen haben, mehr in das System investieren. Und es ist klar, Hochschule ist einer unserer Schlüsselpunkte
2: auch für wirtschaftlichen Erfolg. Die Zeit ist abgelaufen, vielen Dank. Und an Frau Lütschke jetzt direkt, ne?
10: Ja, gerne.
9: Genau, um diese notwendigen Investitionen freizumachen, wollen wir, ich habe es jetzt heute schon mehrfach gesagt, diese Hochschulbaugesellschaft gründen. Dazu gab es eine erste Vorlage und darüber wollen wir auch weiter verhandeln, um gemeinsam mit den Hochschulen dazu einen Weg reinzufinden, dass diese Baugesellschaft dann auch genau die Voraussetzungen schafft, die die Hochschulen brauchen, um exzellente Lehre leisten zu können. Aber vor allem brauchen wir die als ein externes System, um eben ähnlich wie bei der HOVUG und anderen Leiter des eigenen Unternehmen dann die Finanzen dafür auch aufwenden zu können und den Landeshaushalt zu entlasten.
2: Alles klar. Tade ist zufrieden und sagt, er ist gespannt, was dann so kommt. Wir sind auch gespannt auf Ihre Positionierung jetzt in unserer nächsten Ja-Nein-Runde, die wir jetzt hier starten. Dafür kommen wieder unsere wunderschönen Schilder rein, die wir hier sehr lieben. So, und die erste Frage bezieht sich auch auf die Schulen. Und zwar die Frage, sollte es ein Genderverbot an Berliner Schulen geben? Ja oder nein? Ja, super.
10: Selbstverständlich. Ach, Herr Kollege.
2: Interessant. Hier wird ein bisschen gelacht im Studio. Was interessiert dich? Ich würde Herrn Schall mal fragen.
11: Ja.
2: Was denkst du?
11: Herr Schall bekommt sowieso noch eine Antwort, die er eben nicht geben konnte.
2: Ach so.
10: Ich hätte natürlich zum Thema Sicherheit auch ganz viel sagen wollen, aber jetzt darf ich zu dem...
2: Jetzt beim Genderverbot.
10: Ja, jetzt darf ich zu dem wichtigen Thema sprechen. Also, es darf natürlich jeder privat sprechen, wie er möchte. Das ist gar keine Frage. Aber ich finde, wir sollten schon schauen, da wo der Staat als Staat auftritt, und das tun die Lehrer ja auch, da würde ich persönlich schon sagen, da sollte man Deutsch sprechen ohne Gender.
2: Was würde das ganz konkret bedeuten? Schülerinnen und Schüler, da meinen Sie jetzt nur SchülerInnen? Dass man
10: das... Ich bin wirklich kein Gender-Experte. Ich würde gerne, dass so gesprochen werden kann, wie es auch im Duden steht.
2: Also die männliche Form.
11: Aber was würde das an der Bildung dann zum Beispiel ändern, wenn man einfach gendern würde? Was wäre das? Ferdinand hat gebuzzert.
2: Sally, du müsstest hin. Oh, da kommt jemand.
20: Ja, okay.
2: Noah ist doch da.
20: Sehr also gut. Die CDU und die AfD hat vorhin sehr viel von Integration geredet. Und jetzt sollen Leute, die sich nicht dem binären Geschlechtersystem anpassen wollen oder können, plötzlich weiter diskriminiert werden, obwohl sie das schon jahrhundertelang erfahren müssen. Und deswegen gibt es eigentlich keinen Grund, Leute so zu akzeptieren, wie sie sind. Und deswegen sollte eine Genderpflicht eigentlich eingeführt werden oder weitergeführt werden.
11: Noch eine Frage daraus formulieren aus deiner Kritik?
20: Wieso wollen Sie unbedingt ein Genderverbot, wenn Sie so viel von Integration geredet haben?
2: Gut, ganz kurz und knapp.
10: Ich will nicht unbedingt ein Genderverbot, aber ich wurde gefragt, wie ich mich zu der Frage positioniere.
2: Ja gut, aber Sie haben ja gesagt.
10: Und deswegen würde ich eher sagen, dass ich dafür bin, dass an Schulen Deutsch gesprochen wird, wie es im Duden steht. Wir haben das auf unseren Plakaten ja auch, Lesen, Schreiben, Rechnen statt Gendern. Das sind die Kernkompetenzen und die sollten in der Schule vermittelt werden.
2: Ja, jetzt ging es natürlich darum, wie kann Integration oder Integration oder überhaupt andere Dinge auch stattfinden, wenn nicht gegendert wird, wenn ich es richtig verstanden habe. Deswegen jetzt die Frage an Sie, Herr Bertram.
21: Ja, kann ich ganz einfach beantworten. Wir haben nach der deutschen Rechtschreibung das generische Maskulinum. Damit ist alles gemeint. Da wird niemand diskriminiert mit. Das ist so. Das ist die deutsche Rechtschreibung und die soll an der Schule gelehrt werden und nichts anderes.
2: Gut. Hier gab es viel Widerspruch auf jeden Fall zu hören im
11: Danke
2: Publikum.
11: Für den Mut.
2: Aber ich würde sagen, wir machen jetzt weiter mit dem nächsten Thema.
11: Und zwar ist die nächste Frage, sollte die Bundeswehr für Informationsveranstaltungen an Berliner Schulen stärker präsent sein? Ja oder nein?
2: Noch näher ans Nein rücken.
11: Okay, es hat sich also an den Positionen nichts verändert.
2: Ja.
11: Willst du noch mal?
2: Sollen wir die SPD noch mal
11: fragen? Na dann los, Leonie.
2: Ja, mal schauen. Warum nicht?
9: Warum nicht? Ich denke, dass Schulen kein Ort sind, um Jugendliche für die Bundeswehr zu rekrutieren. Es gibt unglaublich viele andere Räume, in denen man informieren kann darüber, aber die Schule sollte ein Raum bleiben, an dem man Grundkompetenzen lernt.
2: Alles klar. Vielen Dank für die Antwort.
4: Vielen Dank. Sie dürfen sich setzen.
0: Zum Beispiel niemand verweigern.
2: Wir sind schon bei den Schlussstatements.
4: Die Zeit ist Sally. So schnell vergangen.
2: Wahnsinn. Also, ich glaube, es gab auch noch sau viele Fragen, die hier nicht beantwortet wurden. Schlussrunde jetzt an die Politikerinnen und Politiker erstmal. Was möchte Ihre Partei konkret für junge Menschen machen? Nochmal auf den Punkt gebracht. Wir fangen bei Frau Lindemann an, gehen einmal durch, bitte. Und gerne kürzer als 30 Sekunden. Los geht's.
6: Wir vom BSW wollen uns vor allem um euch kümmern. Wir wollen eure Interessen und das, was ihr wollt, auch ernst nehmen. Es geht darum, dass wir die innere Sicherheit verbessern. Wir wollen einen besseren ÖPNV. Wir wollen, dass ihr schnell von A nach B kommt und alle Verkehrsarten mitbedacht werden. Die Bildung ist ein ganz wichtiger Faktor bei uns in unserem Programm. Und das sind nur einige wenige Beispiele, die sich an euch orientieren sollen.
2: Herr Schenker.
8: Wir wollen Berlin wieder bezahlbar machen und wir wollen die Mietabzocke in dieser Stadt stoppen. Wir wollen, dass Bus und Bahn für alle Menschen in dieser Stadt bezahlbar sind. Und ich weiß auch, dass viele Menschen nach den Wahlergebnissen von Sachsen-Anhalt wirklich Angst haben. Und auch hier in Berlin von einer starken AfD. Und deswegen sagen wir, mit Elif Erhalb als erster linken Bürgermeisterin wollen wir konsequent gegen die Rechten stehen und wir wollen Hoffnung auf das ganze Land ausstrahlen. Und ich finde, es ist Zeit für ein neues Kapitel für Berlin.
0: Bei uns gibt es neben bezahlbaren Mieten vor allen Dingen auch echten konsequenten Klimaschutz, öffentlichen Nahverkehr, der zuverlässig ist und sichere Fahrradwege. Wir wollen dafür sorgen, dass junge Menschen noch mehr mitbestimmen können. Wahlalter 16 war der erste Schritt, aber das reicht nicht, denn euch betrifft die Politik von heute am allerlängsten und am allermeisten und deswegen ist eure Stimme auch die wichtigste.
2: Das stimmt. Frau Lütgen.
22: Wir wollen, dass Berlin euch wieder eine Zukunft bietet. Wir wollen, dass ihr hier die Antwort auf eure Fragen findet und euch vor allen Dingen aber auch selbst einbringen könnt und gehört werdet, dass es echt Mitbestimmung für euch gibt und einen sicheren Wohnraum, bezahlbare Mieten, eine bezahlbare Stadt.
2: Vielen Dank.
4: Vielen Dank. CDU?
23: Wir wollen ehrlich mit euch sein. Es gibt wahnsinnig viele Herausforderungen in den nächsten Jahren, die auf uns zukommen, die auf Berlin zukommen. Wir wollen, dass unsere Stadt funktioniert. Und davon hilft es nicht, dass jeder alles verspricht, was er nicht bezahlen kann, sondern wir müssen dafür sorgen, dass unsere Stadt Schritt für Schritt besser wird. Dafür brauchen wir keine rechten Extreme, dafür brauchen wir keine linken Extreme, sondern brauchen wir eine starke CDU, die eine Regierung aus der Mitte anführt. Und dafür steht Stefan Evers und das wird er auch schaffen.
2: Herr Bertram.
24: Wir brauchen den grundsätzlichen Politikwechsel, nicht nur in Sachsen-Anhalt, sondern auch in Berlin. Und dafür stehen wir. Wir stehen für ein sicheres Berlin, wo man auch nach dem Feiern wieder nach Hause kommen kann. Wir sind für Wohnraum zuerst für Berliner. Und ich glaube, wir stehen auch ganz klar dafür, dass Berlin wieder sauber wird und die Verwahrlosung des öffentlichen Raums endlich aufhört.
2: Vielen Dank.
4: Vielen Dank an die Politiker. Vielen Dank, dass Sie geantwortet haben auf diese vielen Fragen. Danke an euch. Ich bin begeistert, wie gut ihr euch vorbereitet habt und wie viele tolle Fragen ihr hattet. Also applaudiert mal für euch selber.
2: Ja. Und dreimal wurde auch der Buzzer gedrückt. Wahnsinn. Wir haben euch vor der Sendung gefragt, seid ihr schon sicher, welche Partei ihr wählen wollt? Wir wollen jetzt nach der Sendung wissen, wer von euch ist denn jetzt sicher, welche Partei er oder sie wählen wird? Vielleicht hat sich das ja ein bisschen geändert. Oh ja, hier sehe ich mehr Hände oben. Ne?
4: Ja. Ja, so ein paar.
2: Ja, ist ein bisschen was dazugekommen.
4: Wir freuen uns, dass euch diese Sendung offenbar was gebracht hat. Danke, dass ihr da wart. Vielen Dank. Wir hoffen, dass ihr natürlich alle wählen geht.
2: 20. September, unbedingt wählen gehen, ja.
4: Ein bisschen später eingeschaltet habt oder ihr noch mal ein paar Fragen und Antworten noch mal nachhören wollt. Ihr findet doch ein paar Fragen und Antworten bei Insta, bei Fritz oder auch
2: RBB24.
4: Wir von Fritz, wir sind die ganze Woche noch unterwegs in den verschiedenen Bezirken in Berlin. Checkt mal fritz.de, vielleicht kommt ihr da vorbei. Wir quatschen über eure Themen vor der Wahl, die euch wichtig sind.
2: Genau, und die klassische Wahlarena nächsten Mittwoch um 20.15 Uhr hier im RBB-Fernsehen. Auch da unbedingt einschalten. Und ansonsten wollen wir sagen, genau, unbedingt wählen gehen. Schönen Abend noch. Bis bald.
4: Vielen Dank fürs Einschalten.
25: Soweit RBB24, Berlin wählt, ihr fragt, Politik antwortet, die junge Wahlarena. Und nächste Woche Mittwoch gibt es dann hier an dieser Stelle eine Wahlarena mit den Spitzenkandidatinnen und Spitzenkandidaten zur Abgeordnetenhauswahl, auch dann ab 20.15 Uhr direkt nach der Tagesschau. Aber jetzt blenden wir uns hier live ein in den ARD-Abend und da geht es in wenigen Minuten in die zweite Halbzeit hinein der Champions-League-Begegnung Borussia Dortmund gegen FC Villarreal.
1: Leicht mit dem linken Fuß Richtung Tor laufen lassen, Eckball ist schnell ausgeführt auf der linken Seite, Achtung, Villarreal sollte jetzt aufpassen, Dortmund ist dran am Strafraum, schön zu Sabitzer, der nimmt ihn hoch mit dem rechten Fuß, wieder unsauber, Dortmund wieder dran und dann kann aber Villarreal sich befreien. Also das Gefühl, Burkhardt, ist im Moment da, dass was gehen könnte, aber die Präzision fehlt.
7: Ja, also man muss auch sagen, sie spielen es technisch einfach nicht sauber genug. Im letzten Drittel gegen eine Mannschaft, die richtig gut Fußball spielen kann, spekulieren sie so ein bisschen auf das Prinzip Zufall. Jetzt kommt der Sabitzer, Guirassy mit dem Kopfball, kommt nicht sauber hinter den Ball, verlängert ihn eher auf die rechte Seite, als dass er ihn aufs Tor befördert. Auf der rechten Seite steht aber der Kollege Riasson und hat ihn sich geholt und dann in die Mitte gespielt auf Metscher. Metscher kurz mal Spiel gegen zwei, erstmal gut durchgesetzt, Van Nery hat ein bisschen Platz, schöner Chipball raus auf die linke Verbindung, auf Sabitzer. Der nimmt aber nicht den offenen Fuß, sondern den geschlossenen, das heißt Rückwärtsbewegung von Sabitzer, statt zum Tor gehen zu können. Und dann pfeift der Schiedsrichter schon wieder ein Foul, ein Offensivfoul der Dortmunder. Das ist auch alte spanische Schule, Holger. Da müssen wir schon auch die das Ross und Reiter nennen, dass Spanier einfach wissen, wie das geht, ja, einen Freistoßpfiff zu kriegen.
1: Also sie erkennen auf jeden Fall den Moment, in dem es einen Kontakt geben könnte. Dann nehmen sie ihn quasi an. Und dann haben sie auch die entsprechende Theatralik, um den Schiedsrichterpfiff dann durchzusetzen. Ich will gar nicht sagen, dass es eine Fehlentscheidung ist, aber sie nutzen da einfach alle Möglichkeiten. Und die Fans hier im Stadion, die sehen das natürlich überhaupt gar nicht gerne. Und jetzt so eine Art Zeitspiel auch nochmal von Peter Gulacsi. Der ist natürlich auch mit allen Wassern gewaschen. Und eins ist natürlich auch klar, wenn Villarreal hier am Ende mit einem 0:0 wieder nach Hause fährt, dann werden sie damit sehr, sehr zufrieden sein. Das ist völlig in Ordnung. Also sie werden hier nicht irgendwann mal aufmachen und sagen, bei Borussia Dortmund brauchen wir aber unbedingt 3 Punkte. Aber sie müssen es natürlich auch nach hinten konzentriert verteidigen, weil Borussia Dortmund schon auch will. Also das ist zu erkennen. Noch 30 Sekunden in der Nachspielzeit der ersten Halbzeit zu gehen. Ball auf Maxi Bayer, Annahme mit der Brust, will weiterlaufen lassen auf Guirassy. Aber Maxi Bayer macht bislang ja schon eher ein unglückliches Spiel. Und auf der anderen Seite ist Waldemar Anton, der den Zweikampf gewinnt. Also da ist doch Luft nach oben, Burkhardt.
7: Ja, und der Zweikampf von Waldemar Anton gegen Buchanan war richtig stark. Beide in vollem Tempo. Dann hat Waldemar Anton einfach das etwas breitere Kreuz und blockt seinen Gegner weg. Das war die letzte Aktion in dieser ersten Hälfte. Halbzeitpfiff mit 3-minütiger Verspätung. Carrezas wird untersucht und wir erfahren hoffentlich noch im Laufe des heutigen Abends, was mit dem jungen Griechen los ist, warum der ausgewechselt werden musste, und drücken alle Daumen, dass es nicht ganz so schlimm ist. Und wir hoffen zusammen mit 77.000 Dortmundern, dass es im zweiten Durchgang dann ein besseres Fußballspiel wird mit mehr Torraumszenen. Zur Pause jedenfalls steht es zwischen Dortmund und Villarreal 0:0.
12: Vielen Dank, Burkhard Hupe und Holger Dahl, live im Stadion in Dortmund. Also 0:0, beide Teams, Dortmund und Villarreal, brauchen offenbar noch so ein bisschen, um in diese neue Champions-League-Saison reinzufinden. Wir geben ihnen die Zeit und sind pünktlich zur zweiten Hälfte wieder da.
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25: Und das Wichtigste in der Halbzeitpause kommt jetzt live aus den Studios von NDR Info in Hamburg. Ich bin Christopher Gaube. Guten Abend. Das deutsche Bildungssystem hat ein schlechtes Zeugnis bekommen. In der neuesten PISA-Studie liegt Deutschland unverändert im Vergleich der OECD-Staaten im Durchschnitt. Aber gemessen an den eigenen Leistungen haben die Schülerinnen und Schüler historisch schlecht abgeschnitten. Seit dem PISA-Schock von vor 25 Jahren sind die Ergebnisse noch schlechter geworden. Juliane Kowalek.
14: Den 15-jährigen Schülerinnen und Schülern wird ein desaströses Abschneiden bescheinigt. Der stärkste Abwärtstrend besteht beim Lesen. Jugendliche können immer schlechter längere Texte verstehen, weil sie sie nur überfliegen, anstatt zu erfassen. Rund ein Fünftel der Jugendlichen hat in den Bereichen Mathematik, Lesen und Naturwissenschaften keine ausreichende Basiskompetenz. Seit 10 Jahren ist dieser Rückgang auch in anderen Ländern zu spüren. Allerdings haben Länder wie Singapur, Kanada und Estland diesen Trend besser abfedern können. Besonders beunruhigend ist die gestiegene Chancenungleichheit in Deutschland. Noch nie waren die Bildungserfolge von Jugendlichen Jugendlichen so stark vom sozioökonomischen Status der Familie abhängig wie jetzt. Bundesbildungsministerin Prien kündigte Maßnahmen an, um diesen negativen Entwicklungen weiter entgegenzutreten. Dazu gehören verpflichtende Sprachförderung schon im Kita-Alter und die gezielte Unterstützung von Brennpunktschulen.
25: Der Kühlschrank, das Handy, die Heizung. Ohne Strom gerät das alltägliche Leben in Deutschland schnell aus dem Takt. Genau deshalb haben die Sabotageakte auf unsere Energienetze in den vergangenen Wochen so viel Sorge ausgelöst. Bei Umspannwerken bei Köln und Jenschwalde in Brandenburg wurden Anfang des Monats Kurzschlüsse ausgelöst. An anderen Standorten haben die Sabotageakte nicht geklappt. Tagelang war die Polizei dem mutmaßlichen Täter auf der Spur. Jetzt wurde er in NRW gefasst. Carla Maria Behnke berichtet.
3: 8 Tage hat es gedauert. Jetzt ist Daniel V. offiziell gefasst. Der 48-Jährige ist am Dienstagvormittag in der Nähe des Kraftwerks Weißweiler bei Aachen festgenommen worden. Das haben die Polizei Potsdam und die Staatsanwaltschaft Cottbus bekannt gegeben. Der nordrhein-westfälische Landesinnenminister Reul äußerte sich heute Nachmittag zu der Verhaftung.
5: Also um 10.22 Uhr hat die nordrhein-westfälische Polizei aufmerksame Beamte jemanden gesehen, der auf dem Feldweg entlang der Autobahn lief. Und die Überprüfung dieser Person hat ergeben, ja, das ist der Gesuchte, den wir auf dem Schirm hatten. Der hatte zusätzlich auch noch Sprengstoff bei sich. Wir sind ihm dann nachgefolgt und man hat dann die Stelle gesehen, wo er sich ein Zelt aufgebaut hat. Bei dem Zeltaufbau war auch noch weiterer Sprengstoff zu finden. Heißt, der war immer noch unterwegs, aktiv und wollte weitermachen.
3: Der Mann aus Gevelsberg soll in Brandenburg, Sachsen und an mehreren Stellen in NRW versucht haben, das Stromnetz zu sabotieren. Die Polizei hatte allein in Sachsen 21 seiner selbstgebauten Raketen gefunden. Die sollten einen dünnen Draht über die Hochspannungsleitungen schießen und so einen Kurzschluss auslösen. Die erste der Vorrichtungen wurde am Dienstag letzte Woche gefunden. 2 Tage später hatte der Verdächtige ein Bekennerschreiben veröffentlicht, das von der Polizei als authentisch erachtet wurde. Das Schreiben wandte sich auch gegen fossile Energieerzeugung. Dazu Beate Kardels von der Polizei Brandenburg.
15: Zur Motivlage ermitteln wir natürlich in alle Richtungen. Allerdings sind wir auch ehrlich, da liegt der Fokus hier schon auf dem Thema Klimaschutz, dass es hier eine entsprechende Verbindung gibt. Das schließt sich aus dem Bekennerschreiben, aber ganz endgültig ist es dann, wenn die Ermittlungen abgeschlossen sind.
3: In 2 Fällen war die Sabotage erfolgreich. In Kraftwerken bei Köln und in Brandenburg kam es zu Kurzschlüssen. Stromausfälle konnten aber verhindert werden.
15: Derzeit liegen uns hier keine Erkenntnisse vor, dass hier weitere Personen beteiligt sind, sodass wir zunächst davon ausgehen, dass der Täter allein gehandelt hat. Aber auch hier gilt es, die Ermittlungen abzuwarten, ob sich daraus noch Anhaltspunkte ergeben, dass gegebenenfalls doch weitere Personen beteiligt waren.
3: Auch Bestand der Ermittlung ist, was genau der Verdächtige vorhatte. Schließlich war er auch mit Sprengstoff vor Ort. Er hätte auch versuchen können, etwas direkt zu sprengen, statt nur einen Kurzschluss herbeizuführen. Wie es mit ihm jetzt weitergeht, ob er nach Brandenburg überführt wird oder in NRW bleibt, ist noch unklar. Aktuell steht auch der Generalbundesanwalt mit Behörden vor Ort im Kontakt und prüft, ob der Fall übernommen werden soll.
25: Einsatzkräfte der Polizei haben also den mutmaßlichen Stromsaboteur festgenommen. Informationen waren das von Carla Maria Behnke aus Aachen. Wenn es ums Geld geht, dann wird es meist spannend, wie in dieser Woche im Bundestag. Und da geht es um richtig viel Geld. Ein Haushalt, der im kommenden Jahr mit 555 Milliarden Euro so groß ist wie nie zuvor. Aber auch die Neuverschuldung soll wieder üppig ausfallen. Nutzt alles nichts, so der Tenor von Bundesfinanzminister Klaas Klingbeil. Schließlich müsse das Land fit gemacht werden, auf vielen Ebenen. Aber es gibt auch Kritik am Haushaltsentwurf des SPD-Ministers. Jan Zimmermann berichtet.
16: Es sind herausfordernde Zeiten, sagt Finanzminister Lars Klingbeil. Sein Haushalt für das nächste Jahr sei eine deutliche Antwort auf die Probleme des Landes und die Krisen in der Welt, wie der Krieg im Iran und in der Ukraine.
17: Ich finde, es reicht nicht mehr, dass wir uns von Krise zu Krise hangeln,
10: Wir müssen unsere eigene Stärke und unsere eigene Resilienz in einer unsicheren Welt stärken und dafür politische Entscheidungen treffen.
16: Dafür seien Investitionen, zum Beispiel in erneuerbare Energien, Verkehrswege und in die Sicherheit nötig. So sieht Klingbeils Haushaltsentwurf Ausgaben in Höhe von mehr als 555 Milliarden Euro vor, 6% mehr als in diesem Jahr.
10: Es ist richtig, dass wir in unsere Zukunft investieren und dass mit der zukunftsfeindlichen Politik der letzten Jahre Schluss ist. Wir bringen die Infrastruktur in unserem Land durch Investition jetzt auf Vordermann.
16: Der SPD-Minister verteidigt dabei die hohe Schuldenaufnahme, die Nettokreditaufnahme für das nächste Jahr und die schuldenbasierten Sondervermögen für Infrastruktur und Klimaschutz sowie für die Bundeswehr ergeben zusammen rund 200 Milliarden Euro neue Schulden. Das meiste Geld im Haushalt 2027 fließt in das Arbeits- und Sozialministerium für Renten und Sozialleistungen. Deutlich mehr Mittel stehen künftig für die Verteidigung bereit.
10: Wir investieren in unsere Bundeswehr. Und wir halten Schritt mit technologischen Innovationen und legen einen größeren Fokus auf die Abwehr von Drohnen- und Cyberangriffen. Ohne neue Schulden sich zu verteidigen, das ist wie ohne Rakete zum Mond fliegen, liebe Kolleginnen und Kollegen.
16: Die Oppositionsparteien kritisieren Klingbeils Haushaltsentwurf. Für die AfD sind die Ausgaben zu hoch. Für die Grünen fehlen Investitionen in Klimaschutz und Klimaanpassung. Die Linke fordert weniger Geld für die Verteidigung und mehr Entlastungen für die Bürger.
25: Auch zwei Tage nach dem Wahlsieg der AfD in Sachsen-Anhalt ist unklar, wie eine neue Landesregierung gebildet werden soll. Der AfD fehlen für die absolute Mehrheit 3 Sitze. Und auch die übrigen Parteien haben keine Mehrheit. Im Landtag in Magdeburg hat sich unterdessen die neue, deutlich kleinere CDU-Fraktion konstituiert. Jochen Müller berichtet.
17: Gut 2 Stunden dauerte die erste Sitzung der neuen Landtagsfraktion der CDU. Es ist eine arg geschrumpfte Fraktion. Von den einstmals 40 Abgeordneten sind nach dem Wahldesaster vom Sonntag gerade einmal 15 Abgeordnete übrig geblieben. Die müssen jetzt Opposition üben. Eine Rolle, die die CDU in Sachsen-Anhalt zuletzt vor 24 Jahren hatte. Zum neuen Fraktionsvorsitzenden wählten die Abgeordneten heute Sven Schulze, den noch Ministerpräsidenten. Der war gegen den bisherigen Fraktionschef Guido Heuer angetreten und hatte die Wahl knapp für sich entschieden. Nur 8 der 15 Abgeordneten stimmten für ihn. Vor der Türe warteten unterdessen auch heute scharenweise Kamerateams und Journalisten. Die wollten vor allem eins wissen. Gibt es in der CDU Wackelkandidaten, die zur AfD überlaufen könnten? AfD-Wahlgewinner Ulrich Siegmund hatte so etwas in den letzten Stunden mehrfach angedeutet. Sven Schulze, der neue Fraktionschef der CDU, wies das zurück.
18: Ja, das schließe ich aus. Es wird von uns, von Seiten der CDU, von allen 15 Abgeordneten keinerlei Gespräche geben.
17: Bislang ist unklar, wie in Sachsen-Anhalt eine neue Landesregierung gebildet werden kann. Der AfD fehlen 3 Sitze zur absoluten Mehrheit. Das BSW möchte, dass man sich auf einen überparteilichen Kandidaten einigt. Auch danach wurde Sven Schulze heute gefragt.
18: Es ist nicht unsere Aufgabe, über das Ministerpräsidentenamt zu sprechen. Es ist nicht unsere Aufgabe. Wir sind, wenn man Opposition ist, ist man nicht in der Lage, den Ministerpräsidenten zu stellen.
17: Nicht auszuschließen ist allerdings, dass Schulze längere Zeit geschäftsführend im Amt bleiben muss. Er selber glaubt das nicht.
18: Ich bin ziemlich sicher, dass spätestens nach der Landtagswahl in Mecklenburg-Vorpommern die AfD und BSW die Wahrheit sagen werden, dass sie sich längst geeinigt haben. Ich rechne im Moment damit, dass der Sitzungszeit Anfang Oktober auch hier eine neue Landesregierung gewählt wird.
17: Unterdessen hat die AfD am späten Nachmittag alle im neuen Landtag vertretenen Parteien angeschrieben und ihnen Gespräche über eine Regierungsbildung angeboten.
25: Der Bericht von Jochen Müller und damit jetzt zurück zum Sport, zur Champions League und zu Marcel Stober.
19: Vielen Dank und da sind wir beim Spiel Borussia Dortmund gegen den FC Villarreal und gleich in der zweiten Hälfte natürlich auch wieder live im Stadion. Zur Pause steht es 0:0. Wir können ja nochmal einen kurzen Blick auf die anderen Spiele werfen, die heute in der Champions League stattfinden. Ebenfalls Halbzeit bei Porto gegen Manchester City, ebenfalls 0:0 der Zwischenstand. Lille führt mit 2:1 gegen Betis Sevilla. Und das ist wahrscheinlich das Topspiel heute Abend, Real Madrid gegen Inter Mailand. Real führt mit 2:0, unter anderem Kylian Mbappé, einer der Torschützen. 2 Partien haben bereits am Vorabend angefangen, sind dementsprechend schon vorbei. AEK Athen hat 1:0 gegen Linz gewonnen und Aston Villa besiegte Brügge auswärts mit 3:2. Unser Spiel des Abends ist aber, wie gesagt, das von Borussia Dortmund gegen den FC Villarreal. Das sind ja zwei Mannschaften, die ganz unterschiedlich in ihre jeweiligen Ligen gestartet sind. Dortmund ja mit 2 Bundesligaspielen und 2 Siegen, nämlich gegen Hamburg und zuletzt gegen Hoffenheim. Villarreal hingegen in Spanien nach 4 Spielen immer noch sieglos und gerade mal auf Platz 17 der Tabelle. Dafür verkaufen sich die Spanier aber gut in Dortmund. Wie gesagt, noch torlos der Spielstand. Borussia Dortmund schon mit einer bitteren Szene. Mitte der ersten Hälfte musste Neuzugang Konstantinos Karetzas ausgewechselt werden, der sich offenbar ohne Fremdeinwirkung verletzt hat. Wir schauen jetzt, wie es in der zweiten Hälfte aussieht und das machen wir wieder mit unseren Live-Reportern im Stadion. Burkhard Hupe und Holger Dahl.
1: Es ist noch Halbzeitpause in Dortmund. 0:0 der Spielstand zum Champions League Auftakt des BVB gegen Villarreal. Villarreal hatte größere Chancen. Dortmund hatte häufiger den Ball und es gab eine Schrecksekunde. 27. Spielminute. Karetzas, griechischer Neuzugang beim BVB, sank zu Boden, musste dann mit der Trage aus dem Stadion gebracht werden. Eine Diagnose gibt es noch nicht. Dortmund musste dieses Spiel noch reinfinden. Es steht 0:0.
6: Und die große Frage ist ja, Holger, wer findet denn vielleicht von der Ersatzbank bei den Dortmundern noch rein, um da vielleicht mal auch was in die andere Richtung zu bewegen? Fabio Silva hast du gerade ins Spiel gebracht, ist auch die erste Alternative, die mir einfällt. Frage ist nur, Alternative für wen?
1: Ja, also Gerassi raus.

0: zumindest, aber auffällig auch, Dortmund vor allen Dingen im Spiel im letzten Drittel oft total unsauber, also technisch mit großen Problemen unterwegs.
1: Ja. Und gerade Maxi Bayer kann sowas ja, ne? Also mit ja. Tempo und dem Ball am Fuß mal die Außenlinie runter. Auf dem linken Flügel hat er oft irgendwie keine sauberen Kontakte gehabt. Auf der rechten Seite Riasson ist zumindest nie in den Rücken der Abwehr gekommen. Das waren dann immer so Flanken ja vom rechten Strafraumeck so ein bisschen verlängert Richtung Außenlinie, die dann reingekommen sind oder auch eben nicht, weil sie abgeblockt wurden. Allein Veneri, also der hat mir sehr gut gefallen nach seiner Einwechslung. Auch Carrezas hat das gar nicht schlecht gemacht, bis er dann eben raus musste. Also das sind natürlich Dinge, die Dortmund hier noch mal ein bisschen Rückenwind geben könnten. Dortmund kommt jetzt wieder zurück ins Stadion. Die Südtribüne ist noch mal wieder wach geworden, hat kurz applaudiert. Aber es scheint jetzt zu Beginn der zweiten Halbzeit zumindest keinen direkten Wechsel zu geben beim BVB.
0: Ich habe alle Gesichter durchgezählt und mich erinnert, dass die in der ersten Hälfte auch schon auf dem Platz waren. Also es sind die 11, die auch in die Pause gegangen sind. Einen Wechsel mussten sie ja schon durchführen. Für den verletzten Carrezas ist Ethan Vaneri reingekommen und versprochen, sobald wir irgendwas hören aus der medizinischen Abteilung von Borussia Dortmund, dann sagen wir es euch, was da die vorläufige Diagnose ist oder vielleicht auch ein Verdacht, der da geäußert werden kann. Holger, hast du schon was gehört?
1: Nee. Also Daniela Müllenborn, die sich für uns sehr intensiv mit Borussia Dortmund auch über die Saison beschäftigt, hat nochmal nachgehört. Gibt noch nichts. Die Bilder sind nochmal ein bisschen genauer studiert worden, aber es gibt jetzt auch keine Korrektur zu unserem Eindruck. Also es ist schon so gewesen, spielt den Ball raus, setzt sich dann hin, legt sich dann hin, wird dann rausgetragen. Niko Kovac ist sehr ruhig geblieben draußen, also keine panischen Reaktionen. Aber wir haben natürlich die Gesichter hier auch der Verantwortlichen auf der Tribüne gesehen, die schon sehr besorgt waren, wie wir das eben auch sind und jetzt natürlich abwarten müssen, was der BVB da bekannt gibt. Aber kommen wir zurück zum Spiel. Also während Villarreal noch überhaupt nicht hier im Stadion aufgetaucht ist, wird es aber gleich einen Wechsel geben bei den Spaniern. Alex Freeman, US-Amerikaner, der hat sich da unten jetzt hingestellt und wird ins Spiel kommen. Ja, für einen Gelbverwandten. Es haben ja zwei Gelb gesehen bei den Spaniern. Sergi Cardona geht raus, der 27-jährige Spanier, und ein US-Amerikaner kommt also ins Spiel.
0: Ja, der hat auch eine ganze Reihe Länderspiele schon, fast 20, glaube ich, obwohl er erst 22 ist. Es sind die Spanier auch wieder aufgetaucht, das gelbe U-Boot ist wieder da, heute ganz in Grau gekleidet, Mausgrau, der FC Villarreal, sonst spielt er in Kanarien Vogelgelb. Das gelbe U-Boot, eigentlich ist eine schöne Geschichte, die man erzählen könnte, warum die das gelbe U-Boot genannt werden. Aber jetzt gibt es wieder Fußball, vielleicht bleibt dafür später dann noch Zeit. Und jetzt ist der zweite Durchgang freigegeben worden und Waldemar Anton lässt den Ball liegen in der eigenen Hälfte für Gregor Kobel. Und der spielt ihn hoch und weit in Richtung gegnerischer Strafraum. Also vielleicht ist das jetzt das Geheimrezept, die Devise. Vaneri jedenfalls mit dem ersten Abschluss mit dem linken Fuß, geht deutlich am Tor vorbei. Aber warum denn nicht? Langer Ball, Klatschball oder Kopfballablage vom Zielspieler. Dann zwei Pässe und der Abschluss. Das kann auch zum Erfolg führen, Holger. Das wäre eher unser Fußball, aber das muss ja nicht der schlechteste sein.
1: Ja, vielleicht sind sie insgesamt ein bisschen zügiger unterwegs als wir, aber da haben sie auf jeden Fall Villarreal jetzt in den ersten Sekunden der zweiten Halbzeit fast kalt erwischt beim Spielstand von 0-0. Das war dann sehr schnell nach vorne gespielt und das wollen die Zuschauer, das wollen die Fans von Borussia Dortmund genauso gerne weitersehen. Villarreal hat versucht, sich zu lösen hinten raus, haben den Ball über die Seitenauslinie gespielt, auf dem linken Dortmunder Flügel, genau Mitte der Hälfte von Villarreal. Einwurf, Maxi Bayer reingespielt in den Strafraum. Ah, da hat es einen Kontakt gegeben gegen Metscher. Aber ob dieser Top-Athlet da so fallen muss bei dem Ellbogeneinsatz von der Seite, ist es an der Grenze, ne, zum Elfmeter, Burkhardt.
0: Also finde ich, da kann man auf jeden Fall sich das noch ein oder zweimal angucken, was der Mourinho da gemacht hat mit Metscher. Der ist einfach wirklich schnurstracks in die Seite im Vollsprint reingelaufen und hätte er sich nicht beschweren dürfen. Also es sah völlig bescheuert aus, weil es war keine unmittelbare Torgefahr. Und trotzdem war es ein Foul für mich. Also passt irgendwie zur Linie, die es nicht gibt beim Schiedsrichter, weil der Mittelfeld hätte das auf jeden Fall gefühlt.
1: Ja, genau. Und tendenziell pfeift das auch eher für Villarreal als für Borussia Dortmund. Es hätte jetzt natürlich die Möglichkeit gegeben, das nochmal zu checken, aber das wissen wir im internationalen Fußball. Da sitzt der VAR-Einsatz nicht so locker, wie wir das in der Bundesliga kennen. Also, dass das dann nochmal quasi gecheckt und overruled wird oder der Schiedsrichter sich das nochmal anguckt, das war jetzt nicht zwingend zu erwarten, so

0: Krass war es dann auch nicht, aber man hätte diesen Elfmeter geben können und die Spanier hätten sich nicht beschweren dürfen. Konterangriff für Villarreal läuft. Achtung, 3-2, wenn sie es ganz schnell machen. Ich habe eine Abseitsposition gesehen. Schiedsrichter lässt erstmal weiterlaufen. Passt, jetzt kommt die Fahne, Schiedsrichter. Erklär mir das. Das war so eine klare Abseitsposition. Warum lässt er weiterlaufen?
1: Ja, das ist die große Frage, die man sich jede Woche mindestens einmal stellt im Fußballstadion. Wenn es eine klare Nummer ist, weißt du, wenn es dann zu dem Zweikampf kommt, das ist das, was ich immer wieder erzähle, da verletzt sich einer, dann ist das doch einfach Blödsinn.
0: Ja, total. Und wir haben es gerade in der Zeitlupe nochmal gesehen, also ohne nachgemessen zu haben, würde ich mal sagen, 3 Meter abseits
1: von Freeman.
0: Da muss einfach früher und zügiger sein mit der Fahne. So lange musst du da nicht drüber nachdenken. Aber wollen uns jetzt hier nicht auf die Unparteiischen jetzt einnorden in diesem Spiel. Borussia Dortmund mit dem sehr soliden Abwehrchef und Kapitän Waldemar Anton. Einwurf jetzt von der linken Seite. Maxi Bayer geht dahin, beackert die komplette linke Schiene, so wie es sein soll und sein muss. Vielleicht fehlen da dann ab und an einfach mal die Körner im kreativen Spiel nach vorne. Metscher, der für uns gerade schon auch, ja, schon eher gefaulte im Strafraum. Schiedsrichter hat weiterlaufen lassen. Spielverlagerung rein ins Mittelfeld. Fehlpass von Svensson. Das muss er einfach besser machen, hat Guirassy gesucht. Der beschwert sich jetzt auch bei Svensson, warum er da den Pass spielt. Ballbesitz für Villarreal, aber gut aufgepasst von Gordou. Der im Mittelfeld wird von hinten vom Georgier behakt. Ballbesitz weiter für den BVB. Fällt er da? Kann ich mir auch vorstellen, dass es eine gelbe Karte gibt für den Angreifer, für Mikau Tatze. Und dann ist es wieder Waldemar Anton und dann ist es wieder der behäbige Vortrag von Borussia Dortmund.
1: Ja, aber insgesamt finde ich Körpersprache besser bei Borussia Dortmund. Insgesamt ein bisschen aggressiver, näher bei den Leuten und sie versuchen früher den Ball zu bekommen. Allerdings geht er jetzt auch wieder ziemlich früh flöten. Fährmann hat ihn da nicht sauber gespielt. Umschaltspiel, Spanien, Achtung, aufpassen. Ball geht raus auf die rechte Seite, auf Tajan Buchanan. Der wird zunächst einmal nach außen weg verteidigt von Svensson. Aber Ballbesitz bleibt bei den Gästen, die allerdings jetzt alle Dortmunder vor sich haben, unweit der Mittellinie. Also der Überraschungseffekt ist erstmal dahin. Trotzdem versuchen sie es mit einem tiefen Ball raus in die halblinke Verbindung, aber der ist dann zu anspruchsvoll für Tani Oluwaseyi, den 26-jährigen Kanadier. Ballbesitz Borussia Dortmund, Spielaufbau in der eigenen Hälfte. Und die Gäste denken sich, was ihr könnt, könnt ihr schon lange. Wir laufen jetzt auch mal hoch an.
0: Ja, das stimmt. Und Burkhard, wir haben jetzt tatsächlich was gehört von Borussia Dortmund. Also Karetzas musste aufgrund von Kreislaufproblemen den Platz verlassen. Es geht in den Umständen entsprechend gut, sagt Borussia Dortmund. Und er sei auf dem Weg ins Krankenhaus, wo man sich das mal genauer anguckt. Also erstmal vorläufige Entwarnung. Aber nach totaler Befreiung hört sich das jetzt auch nicht an. Ne?
1: Nee, also ich meine, da muss es ja eine Ursache für geben. Es gibt natürlich 1000 Möglichkeiten, warum der zusammengeklappt ist, und es macht überhaupt keinen Sinn, auch nur darüber zu spekulieren, welche dieser 1000 Gründe da jetzt letztendlich ursächlich gewesen ist, aber Genesungswünsche noch einmal jetzt in Richtung Krankenhaus, auf dass er bald wieder hier in Dortmund Fußball spielen kann, der Karetzas. Villarreal hat den Ball in der eigenen Hälfte und verliert ihn dann. Wird gut gearbeitet von Bayer, der dann im Fall noch einen Tritt abbekommt, aber den Pfiff kriegt er nicht. Ballbesitz bleibt aber bei den Dortmunder. Metscher schön in die Mitte gespielt, um die eigene Achse gedreht von Venery. An den Pfosten! Aus 16 Metern, große Gelegenheit. Da wäre Gulacsi nicht herangekommen. Linksschuss von Neri aus der Mitte heraus. 17 Meter Torentfernung. Beste Gelegenheit für den BVB.
0: Boah, wie hat er den denn gemacht? Also irgendwie, für mich stand der Gefühl zuerst irgendwie noch so mit dem Rücken zum Tor. Da hat er sich super aufgedreht und da hat er den Ball vor sich liegen und vorbei an 2 Verteidigern von Villarreal bekommt er den linken Fuß an den Ball flach rechts unten aufs Tor gezogen. Rechter Innenpfosten und dann raus aus der Kiste. Das ist jetzt für uns keine Überraschung, dass es Venery ist, der hier die Chance für Borussia Dortmund hat. Er ist klar der aktivste Offensivspieler beim BVB. Und diese kleinen, schnellen Drehungen und dann der schnelle Abschluss, das zeigt schon, dass sie da einen richtig guten nachverpflichtet haben nach der letzten schweren Verletzung des anderen Griechen, Konstantelias, hier im ersten Meisterschaftsspiel. Das war richtig stark, da muss Dortmund jetzt nachsetzen. In der 52. Spielminute 0-0. Es geht über den rechten Flügel, über den französischen Verteidiger nach vorne, aber dann ist es leider ein Fehlpass gewesen. Da wollte ich ihn schon sehr loben, den Gordou, der sich da nach vorne bewegt hat, aber dann, nachdem er sich frei gemacht hat im Spiel nach vorne, eben einen nicht ganz so präzisen Pass spielt. Niko Kovac sehr aktiv im Coaching von draußen. er und auch alle anderen im Stadion spüren, dass Dortmund jetzt Präzision gewinnt, Gefährlichkeit gewinnt und über links kommt.
1: Mit Maxi Bayer, der ist im Strafraum drin, gewinnt das Laufduell, flacher Ball in die Mitte, ein Tor! Flache Ball in die Mitte und Renato Vega, der Portugiese, drückt den Ball mit irgendeinem Körperteil. Vielleicht waren es auch mehrere. Auf jeden Fall kam er da nicht mehr weg vom Fleck und das war gut für Borussia Dortmund. Und durch dieses Eigentor geht der BVB in der 53. Minute mit 1:0 in Führung.
0: Ah, und da haben wir den Maxi Bayer so gescholten. Und dann macht das aber wirklich richtig gut. Auf dem linken Flügel wird er bedient und dann geht er ins 1 gegen 1. Und dann macht er einfach das, was du machen musst. Er geht auf die Grundlinie und tritt den Ball mit dem linken Fuß ganz hart rein in die Mitte. Gulacsi bekommt ihn noch an den linken Fuß und dann geht er halt rein ins Zentrum. Und wenn da kein eigener Spieler steht, dann ist es halt eben zur Not Gegenspieler, nämlich ein Spieler von Villarreal. Burkhardt hat es gesagt, Renato Veia, der Portugiese, hat den Ball an den Oberarm bekommen, dann irgendwie an den Oberschenkel und dann geht er rein und Borussia Dortmund führt durch dieses Tor in der 53. Spielminute, auch wenn es ein Eigentor ist, mit 1:0 und das hat gut getan. Und Burkhardt, die werden uns jetzt nicht gehört haben in der Halbzeitpause, aber sie haben genau das gemacht, was wir irgendwie sehen wollten. Endlich mal mit Tempo hinter die Kette kommen und dann geht auch was.
1: Ja, und diese harten Bälle fast von der Grundlinie in den Fünfer, hey, das bringst du den Jungs auch in der E- und in der D-Jugend schon bei und den Mädels auch, dass das einfach immer ein Erfolgsrezept ist. Und Bayer ist da endlich mal mutig durchgekommen und ja, hat Dortmund sich belohnt für eine bessere Anfangsphase. Deutlich engagierter, deutlich mutiger Fußball gespielt, hinten jetzt auch ein bisschen luftiger. Ich glaube, sie haben gewechselt auf Viererkette, Holger. Ich glaube, Gadou ist jetzt hinten auf die rechte Außenverteidigerposition gegangen und dann haben sie einfach den Riasson ein bisschen weiter nach vorne geschoben, um einfach auf dem Flügel ein bisschen besser durchzukommen. Auf der linken Seite versucht es weiterhin Bayer. Auch der darf jetzt ein bisschen weiter vorne spielen. Musste ich mir alle Wege nach hinten machen. Das wird Maxi Bayer auch entgegenkommen, könnte ich mir auf jeden Fall vorstellen.
0: Ja, das glaube ich auch. Also es wäre dann eine gute Umstellung. Jetzt im Moment beim Ballbesitz sind es wieder drei. Aber das werden wir weiter beobachten. Auf jeden Fall hat sich was bewegt im Spiel von Borussia Dortmund. Und das ist gut so. Niko Kovac hat gerade richtig mitgefeiert von draußen. Klar, emotionaler Trainer. Und er sieht jetzt seine Mannschaft im Spiel nach vorne angefeuert von der wogenden, vibrierenden Südtribüne. Hat jetzt auch ein paar Bengalos gegeben als nochmal Unterstützung drüben von der Süd. Natürlich dann auch nochmal die Stadionsprecher ansagen und Dortmund auch nochmal mit dem Ballvortrag durchs Zentrum. Metscher ist zuerst hängen geblieben, jetzt aber raus auf die rechte Seite auf Svensson. Der dribbelt an, ins 1 gegen 1 gegangen, am rechten Strafraum-Eck bekommt er die Assistenz von Vaneri. Vaneri auf halb links, bekommt den Doppelpass wieder zurück. Vaneri, Ball am linken Fuß! Abgeblockt, Dortmund doch nochmal da. Svensson mit der Kopfballvorlage und dann Villarreal mit der Befreiung. Aber das sind jetzt echt Befreiungsschläge hinten raus. Ne? Sie pöllen nur noch hinten raus, spielen nicht mehr konzentriert. Dortmund ist am Drücker.
1: Ja, weil sie einfach mehr Präsenz schaffen können in der gegnerischen Hälfte, weil sie mehr in Bewegung sind, weil sie besser in die Zweikämpfe kommen, weil sie dichter beim Gegner sind. Und ja, weil sie auch natürlich jetzt 1-0 führen und da jetzt erstmal der Korken aus der Flasche ist. Mal gucken, was sie jetzt über links anstellen können mit Svensson und mit Sabitzer, dessen Pass in die zentrale Position auf Vaneri ist anspruchsvoll, aber Vaneri hat das gut gemacht. Und Girassi mit ins Spiel eingebunden, der drückt sich ein bisschen raus auf den linken Flügel und dann geht's einmal über die Mitte wieder auf. Sabitzer tief gespielt, Vaneri jetzt von links wieder flach hart rein. Dieses Mal ist Gulacsi da und nimmt den Ball auf. Der war auch nicht ganz so vielversprechend wie der von Bayer, der zum 1:0 führte, der das Eigentor provoziert hat. Dortmund führt mit 1:0, 57 Minuten gleich vorbei.
0: Ja, und die Spieler von Villarreal, genau genommen ihr Trainer Inigo Perez, wird gleich reagieren, wird seinen Stürmer von der Elfenbeinküste ins Spiel bringen. Nicolas Pepe steht draußen an der Seitenlinie, denn Villarreal weiß, sie müssen ein bisschen was machen. 0-1 hinten bei Borussia Dortmund, da muss es jetzt auch mal Akzente nach vorne geben, während Maxi Bayer da an der Seitenauslinie von hinten durchaus ordentlich geschoben und gefault wird. Der ist ziemlich K.O. Also er hat viele Meter, Kilometer gemacht und da bin ich auch gespannt, ob da Niko Kovac irgendwann mal reagieren wird. Er pfeift aus dem letzten Loch, wenn ich das mal von der Beobachtung hier oben so sagen möchte, nach 58 Minuten. Aber ja, Maxi Bayer sieht dann häufig so aus und kann dann immer noch mal ein paar Meter machen. Also das ist alles noch möglich. Metscher in der Zentrale.
1: Ja, auffällig, aber nächster Fehlpass, den er so eigentlich auch selten spielt. Da hat er eigentlich genügend Zeit und auch genügend Qualität im rechten Fuß, um den Ball sauber rauszuschieben auf den rechten Flügel. Schafft er nicht. Villarreal kommt dazwischen. Spielaufbau der Gäste jetzt auch ein bisschen zügiger raus auf Tajim Buchanan, der im Laufduell mit Bayer kommt, erstmal durch, Chipper in den Fünfer, Kopfballschuss und drüber! Riesengelegenheit für die Gäste, hier zum Ausgleich zu kommen. Und da hat Dortmund ein weiteres Mal Glück gehabt. Oluwaseyi ist da völlig blank im Zentrum und köpft den Ball etwa einen halben Meter übers Tor hinweg. Nächste Top-Gelegenheit für Villarreal. Bisschen zu einfach, dieses Spiel.
0: Also das ist schon die zweite von der Kategorie, den müssen sie eigentlich machen. In der ersten Halbzeit haben wir das auch schon gehabt. Das ist jetzt die zweite. Dortmund ist da definitiv im Glück. Ich habe den Wechsel angesprochen, Nicolas Pepe, der stand schon draußen. Und jetzt kommt auch noch Alberto Molero, also ein kreativer Mittelfeldspieler mit dem Spanier, mit der Nummer 10 auf dem Rücken. Und Pepe, ein richtiger Stürmer für vorne drin. Also der hat die Qualitäten, die Bälle da zu machen. Achtung, Dortmund unter Druck im eigenen Strafraum. Aber auch schön aus dem Druck gelöst. Oluwaseyi mit der Chance gerade. Der ist ausgewechselt worden. Und Saliba, der Kanadier, auch raus aus dem Spiel bei Villarreal. Die jetzt den Ball zum eigenen Torhüter zurückspielen. Die Spanier zu Peter Gulacsi. Wir kennen ihn alle aus Leipzig, aus der Bundesliga. Keine Vorwürfe beim Gegentor. Und seine Mannschaft jetzt mit dem Spielvortrag nach vorne. Und das werden jetzt hier alle mit Interesse verfolgen. Und Villarreal jetzt mehr fürs Spiel tut, Burkhardt, könnte Bock den Dortmundern ja auch in die Karten spielen. Ne?
1: Das auf jeden Fall. Aber Ballbesitz ist durchaus auch eine Disziplin, die Villarreal richtig gut beherrscht. Eine Mannschaft, die sehr, sehr gut Fußball spielen kann. Niko Kovac hat das in der Pressekonferenz zum Spiel auch mehrfach betont, dass das eine Mannschaft mit unglaublich viel Qualität ist, die hier nach Dortmund gekommen ist, die einfach was drauf haben muss, um in der spanischen Liga so erfolgreich, so weit oben Jahr für Jahr absteigen zu können. Jetzt versucht es Bayer mal mit einem halb hohen Kampfball ins Zentrum hinein. Hat er irgendwie drin halten wollen im Spiel und dann landet er aber wieder bei einem Gästeakteur. Spielaufbau, Villarreal im Mittelfeld und Gadou rückt immer weiter raus, um den zentralen Ball früher zu verteidigen. Das funktioniert in der Regel schon ganz gut, aber jetzt müssen sie nach hinten eine Menge unternehmen. Vaneri macht das, Grätsche vom jungen Briten und dann geht er ins Dribbling an der eigenen Eckfahne und ihm gelingt die Befreiung. Der Ball auf Guirassy, der hätte gerne einen Freistoß, weil er im Kopfballduell gleich zwei Spaniern unterlegen ist, aber die Pfeife bleibt ein weiteres Mal stumm.
0: Ich bin Vaneri-Fan, Burkhard.
1: Absolut. Toller Spieler.
0: Sehr, sehr lebhaft, ziemlich flink auf den Beinen, sucht auch die Abschlüsse vorne. Also das gefällt mir hier sehr gut. Ist eingewechselt worden in der 27. Spielminute für alle, die später dazu gekommen sind. Seitdem machen wir uns große Sorgen um den neuen Griechen beim BVB, um Karitsas, der hier zusammengesunken ist, auf dem Spielfeld rausgetragen wurde. Inzwischen wissen wir von Borussia Dortmund, Kreislaufprobleme, wird im Krankenhaus untersucht und Vaneri ist für ihn reingekommen und hat dem Spiel da schon jetzt auch gerade in der zweiten Halbzeit nochmal seinen Stempel aufgedrückt, aber Dortmund muss aufpassen in der Defensive, haben sich jetzt auch getan durch den Kapitän, durch Waldemar Anton, der rein ins Mittelfeld, Umschaltmöglichkeit, Sabitzer mit schnellen Schritten durchs Mittelfeld, Ball geht raus auf den Vorbereiter des Eigentors zum 1:0 auf Bayer, der auf Guirassy ist drin im Strafraum, Ball auf dem rechten Fuß und dann hat er so ein bisschen verschnickselt, aber Sabitzer holt ihn wieder zurück, Bayer an die Strafraumkante zu Metscher. Metscher wieder zurück in den Rückraum gepasst. Geht nochmal was über den rechten Flügel, über Riasson. Aber der sucht nicht den Weg hinter die Kette.
1: Nee, der kommt zu selten durch. Und das ist eigentlich schade für Dortmund, denn er hat ja so eine fantastische Flankenqualität, der Norweger. Vielleicht kommt die noch zum Tragen heute. Jetzt wird er wieder gesucht auf dem rechten Flügel. Verliert den Ball zu leicht. Konterchance für Villarreal. Langer Diagonalball von links raus auf den rechten Flügel. Und da gibt es jetzt die Chance für Nicolas Pepe. Der schießt mit dem linken Fuß übers Tor. Nächste gute Gelegenheit, noch leicht abgefälscht, glaube ich, von Waldemar Anton, wenn ich es von hier oben richtig gesehen habe. Auf jeden Fall zieht Pepe von links nach rechts und dann hat er einfach einen starken linken Fuß und dann stellt Waldemar Anton das Bein raus und fälscht diesen Ball so noch ab, dass er übers Tor geht. Mein lieber Scholli, es wird immer enger.
0: Ja, Oliver Sey, Pepe, zwei richtig gute Chancen für Villarreal in der zweiten Halbzeit und sie kommen schon wieder über die linke Seite, sind drinnen im Strafraum. Da gibt es einen Freistoß. Ja, da ist der Fuß rausgegangen von uns gelobten Einwechselspieler Ethan Vanneri. Ganz knapp außerhalb des 16ers ist das gewesen. Er stellt den linken Fuß raus und das haben wir jetzt schon ein paar Mal in diesem Spiel gehabt, dass die Spanier auf die Kontakte warten und dann halt auch eben die Chance nutzen, um zu Boden zu gehen. Ist aber auch ein Kontakt da mit dem linken Fuß draufgetreten, so seitlich auf den Fuß des Angreifers und deswegen geht das in Ordnung. Pap Gay wird jetzt in der Mitte sicher ein gefährlicher Spieler sein für wir. Real. Diskussionen draußen bei den Spielern darüber, wie man diesen Freistoß ausführt. Er liegt 20 Zentimeter außerhalb des Strafraums, links außen Position, 5-6 Meter entfernt von der Grundlinie. Von da kannst du draufschießen oder du flankst ihn gefährlich rein. Pepe gibt da jetzt noch mal ein paar Anweisungen. Steht da kurz neben der Zwei-Mann-Mauer des BVB. Der Ball ist ausgeführt. Kurz ausgeführt. Schuss aufs Tor. Und Guirassy kann es nicht nur vorne gut, sondern auch hinten, hält den rechten Fuß rein. Es gibt den Eckball für Villarreal, aber das hat er jetzt richtig gut gemacht.
1: Ja, war eine interessante Variante, diesen Freistoß quasi hart reinzuspielen, auf den Klatschball zu warten und dann Mikau Tadze mit dem Direktschuss. Und da musste Guirassy wirklich ohne Rücksicht auf schmerzliche Erfahrungen diesen Ball abwehren. Sonst, glaube ich, hätte Kobel große Probleme gekriegt. Jetzt dauert es mit der Ausführung des Eckstoßes ein bisschen, weil er eben gerade nicht sauber im Viertelkreis lag, hat jedenfalls der Schiedsrichterassistent gesagt. Jetzt wird er wieder kurz ausgeführt von der rechten Seite und Pepe mit dem Ball zurück ins Zentrum. Abgefälscht, Kobel da! 18 Meter die Torentfernung und das war wieder richtig knapp. Und es ist der Mannschaftskapitän gewesen, Santi Comesaña, der diesen Ball flach aufs Tor gebracht hat. Kobel blitzschnell unten, geht nach rechts runter und bleibt jetzt unten. Und das ist auch kein schönes Bild, denn das bedeutet womöglich, dass auch der Torwart nicht weitermachen kann heute.
0: Ja, ich glaube, er hat sich die rechte Hand direkt gehalten und hat dann direkt angezeigt, dass sowas passiert ist. Und das werden sie sich jetzt natürlich nochmal genauer angucken. Jetzt rotiert er so mit der Schulter, also es ist eher eine Schultergeschichte. Und das wäre natürlich ein Ding, wenn Borussia Dortmund jetzt hier noch was tun müsste. Mit Alex Meyer hat man einen Mann draußen, der in der Champions League schon das ein oder andere Spiel gemacht hat und auch in der Bundesliga. Also der könnte da vertreten und mir wird hier ein bisschen häufig die Chefetage angezeigt, Burkhard, auf unseren Monitoren. Wieder Carsten Kramer, Nachfolger von Aki Watzke und Lars Ricken daneben und die werden immer gezeigt mit sorgenvollen Mienen. Einmal als Carrizas raus musste mit den Kreislaufproblemen und Gregor Kobel, der hier direkt nachdem er zu Boden geht, anzeigt, da ist was gewesen. Also auch das sieht wieder nicht gut aus. Die Physiotherapeuten sind bei Gregor Kobel. Da wird jetzt nochmal, ja, es wird an der Schulter gearbeitet, soll nochmal mit Belastung den Arm heben und Lippenlesen ist jetzt nicht meine Paradedisziplin, Burkhard, aber das habe ich gesehen, geht. Das war das Wort, was Gregor Kobel gesagt hat.
1: Ja, und er geht zum Glück zurück ins Tor. Rückwärts nämlich, kauert jetzt nochmal ein bisschen nach vorn übergebeugt. Es gibt die nächste Ecke für Villarreal in der 66. Minute. Dieses Mal von der linken Seite. Die Spanier werden immer stärker, hatten jetzt drei große Möglichkeiten in Serie. Kommt jetzt die vierte, Fragezeichen. Jetzt kommt erstmal die Ecke, nächste Ecke, Tor! Und es ist der Ausgleich. Santiago Mourinho, der 24-jährige Uruguayer, mit dem Kopf zur Stelle bei der fünften Ecke für Villarreal in der 66. Minute drückt er den Ball aus 5-6 Metern Entfernung über die Torlinie. Und neben uns sitzen die Kollegen vom Radiosender Cadena Ser. Und da hörst du mit einem Ohr immerhin, die gehen ganz schön steil, Holger.
0: Ja, naja, auf jeden Fall. Das Goal haben wir, glaube ich, im Hintergrund alle gehört. Oh ja, und das, also selten hat sich ein Tor so angedeutet wie das. Ich glaube, das können wir so sagen. Eine Chance nach der anderen. Und dieses Mal die Flankenvariante, die wir ganz zu Beginn des Spiels auch schon gesehen haben. hart getretener Eckball auf den kurzen Pfosten. Riasson fliegt da noch mit rein. Ist ein ganz klein wenig frei geblockt worden, der Weg. Und das reicht dann eben Mourinho, um da zum Kopfball zu kommen und den Ball reinzuköpfen ins Tor. Sehr kurze Distanz, überhaupt keine Beschwerden an Gregor Kobel. Und ja, also Beschwerden meinerseits vielleicht so ein bisschen an Borussia Dortmund, die das Fußballspiel nach dem 1:0 in der Offensive wirklich komplett eingestellt haben und sich gedacht haben, naja, lass die mal kommen, dann setzen wir einen Konter, dann machen wir es 2:0. Oder aber sie waren so überrascht davon, dass Villarreal jetzt plötzlich nach vorne spielt, Burkhardt, aber das kann ja eigentlich auch nicht sein. Das ist ja jetzt keine Überraschung, dass die Mannschaft, die 0-1 hinten liegt, mehr nach vorne tut. Also das ist schon enttäuschend, was Dortmund nach dem 1:0 gemacht hat.
1: Ja, weil sie haben kein Rezept gehabt, also wie sie das Spiel der Spanier unterbinden können. Jetzt die nächste Möglichkeit für die Gäste, die einen Konter anstreben und ein bisschen Platz haben im Zentrum. Schuss aus der zweiten Reihe, Kobel ist da! Riesentat von Gregor Kobel, von Tajan Buchanan abgegeben, dieser Schuss aus 16 Metern. Konnte auf einmal, war es ein 3 gegen 1, weil Waldemar Anton ausgerutscht war, im Mittelfeld hinten nicht mehr helfen konnte. Und Buchanan drückt den Ball aus 17 Metern aufs Tor. Kobel hat zum Glück freie Sicht und lenkt diesen Ball mit einer spektakulären Parade über die Latte, allerdings auf Kosten der nächsten Ecke.
0: Ja, und da machen wir uns natürlich wieder Sorgen, weil Villarreal nach Eckbällen jetzt schon oft gefährlich gewesen ist, gerade das 1:1 gemacht hat und jetzt sind sie wieder mit einer ähnlichen Variante da. Alle rundrum um Gregor Kobel, dann spielen sie den Ball zu Buchanan an die Strafraumgrenze und der zieht ab. Und den hält aber Gregor Kobel, weil er da genau in der kurzen Ecke steht, wo der Ball auch hinkommt. Was macht Niko Kovac? Wie reagiert er? Ein bisschen mehr Präsenz im Spiel würde Borussia Dortmund gut tun. Also so ein Joe Bellingham zum Beispiel mit seiner Physis. Vielleicht auch Kani Chukwuemeka, der ja auch Körper reinbringen kann ins Spiel in der Offensive. Also da ist jetzt noch mal ein bisschen was draußen. Und da gäbe es mit Fabio Silva natürlich auch die Möglichkeit, ganz vorne im Sturm noch was zu tun. Das nur mal, um die etwas Erfahreneren aufzurufen, sind auch noch jede Menge talentierte junge Offensivkräfte zum Beispiel draußen. Und Dortmund muss vor allen Dingen das Spiel wieder weiter in die Hälfte von Villarreal tragen. Das gelingt ihnen jetzt in der zweiten Halbzeit überhaupt nicht mehr. 70. Spielminute, 1:1. Ich glaube, alle sind sich einig. So ein Start mit nur einem Punkt gegen Villarreal, das wäre nicht das, was sich der BVB vorgestellt hat. 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Dortmund hat eigentlich einen super Punkteschnitt in der Ligaphase. 4,38 Tore im Schnitt fallen bei Spielen mit Beteiligung von Borussia Dortmund, Burkhardt. Dann hätten wir noch ein bisschen was vor uns, wenn sie das hier erfüllen.
1: Ja, eins wird mir schon reichen, wenn sie noch eins schaffen, die Dortmunder. Aber ehrlich gesagt, du hast eben gesagt, nur ein Punkt für Borussia Dortmund. Im Moment ist der Punkt eher ein bisschen schmeichelhaft, denn die Gäste hatten die besseren Chancen. Jetzt aber Sabitzer mal mit Tempo raus auf die linke Seite auf Bayer. Der wählt für mich die falsche Richtung. Dann der Chipper ins Niemandsland. Und der Unmut nimmt zu auf den Rängen. Wann immer Maxi Bayer, der wirkt halt auch einfach dann sehr traurig, wenn es nicht funktioniert. So, glaube ich, kann man das sagen, ohne ihm zu nahe zu treten. Und der wirkt auch immer ein bisschen erschöpft, so wie Julian Brandt früher. Der hatte auch immer einen hochroten Kopf, wenn das Spiel gerade angefangen hatte. Der kann garantiert noch, wenn er sich jetzt auf den Oberschenkeln abstützen muss. Schienenspieler ist anstrengend bei Borussia Dortmund. Also ich glaube, auf der Seite auf jeden Fall ist Handlungsbedarf angesagt. Und ich denke, auch im Zentrum musste was machen. Denn da passiert auch zu wenig. Sabitzer mit guten Ansätzen, Metscher auch mit Ansätzen, aber nicht so gut, wie er es kann. Und Joey Fährmann nicht der Stabilisator, vor allem nicht in dieser Drangphase, den Dortmund eigentlich jetzt benötigt. Dortmund hat den Ball und spielt ihn einmal komplett hintenrum. Jetzt geht es darum, wieder ein bisschen Sicherheit zu gewinnen.
0: Ja, Gadou mit der Seitenverlagerung raus auf die rechte Seite. Aber Riasson da wieder eher mit dem Weg zurück als mit dem Weg nach vorne. Gadou wieder mal am Fuß ins Zentrum zu Metscher. Der ist im Mittelkreis, wird dann leicht attackiert von Villarreal. Aber eigentlich an der Stelle lassen die Spanier den BVB erst noch mal ein Stück weit kommen. Maxi Bayer wieder zu Metscher, dann rein ins Zentrum. Dortmund mit Fährmann. Fährmann hat jetzt mal ein bisschen Platz, dribbelt auf zur Strafraumkante. Baneri mit dem Bogenlampenball rein in den Strafraum. Dann ist der Schuss von Fährmann. Aber das ist dann auch sehr, sehr, sehr zögerlich von Fährmann. der dann da ist, aber auch nicht da ist und mit seinem Schuss dann abprallt. Der geht übers Tor. Eckball für Borussia Dortmund von der linken Seite, vom linken Flügel. Die Dortmunder Ersatzspieler machen sich immer noch warm da an der linken Eckfahne. Und na, vielleicht geht jetzt mal was ohne Bedrängnis vom Mann, der normalerweise den rechten Flügel beackert. Riasson jetzt mit dem Eckball von der linken Seite auf den langen Pfosten gezogen. Eine Faust bei Gulacsi. Aber da ist nicht die Gefahr, ne, Burkhardt. Also das, was wir sehen bei den Eckbällen von Villarreal, dass da irgendwie Bedrängnis ist und dass da ganz viele zum Ball gehen, bei diesen langen Ecken ist dann kein Problem für Gulacsi.
1: Ja, und wenn du weißt, dass mit Benzibaini auch noch einer fehlt, der bei Offensivstandards immer vorne dabei ist, der ein super Kopfballspiel hat, Schlotterbeck sowieso, dann weißt du, dass da einfach im Moment ein Vakuum ist bei Borussia Dortmund. Waldemar Anton versucht es irgendwie zu füllen, Gerasi natürlich auch. Aber so dieser Überraschungsfaktor, Verteidigerrücken mit auf, der fällt halt im Moment aus beim BVB. Und Fabio Silva kriegt draußen letzte Instruktionen vom Trainer, wird gleich eingewechselt werden. Und ich glaube, Joe Bellingham steht auch mit dabei, wird auch gleich kommen. Also genauso wie wir es gedacht haben, Silva wird vermutlich die linke Spur bespielen. Und dann wird Joe Bellingham im Zentrum, ich vermute mal für Joey Fährmann oder vielleicht auch für Metscher. Es wäre jetzt so die Zeit für Metscher wieder runterzugehen. Hat noch kein Spiel über 90 Minuten gemacht in der neuen Saison. Aber Dortmund hat ja noch den Ball und sie können noch nicht wechseln, denn er ist noch unterwegs in Richtung gegnerischer Strafraum. Allerdings sehr, sehr weit entfernt vom 16er der Spanier.
0: Ja, und auch bei Villarreal wird noch Mittelfeldspieler kommen draußen. Aber vorher nochmal Borussia Dortmund über Sabitzer. Schöne Flanke auf den Fünfer zentral. Da fliegt Gerasi an Maxi Bayer vorbei und bekommt den Kopfball, aber kann ihn nicht präzise genug setzen. Aber da war doch mal wieder so ein Lebenszeichen vom BVB in der 74. Spielminute beim Spielstand von 1:1. Und jetzt die Wechsel bei Borussia Dortmund. Jope steht hinten auf dem Trikot, Jope Bellingham. Metscher macht sich da schon mal langsam auf den Weg Richtung Seitenauslinie, aber Schiedsrichter kommuniziert da jetzt nochmal mit dem vierten Mann draußen und die sagen alle zusammen, wir machen erstmal den Wechsel bei Villarreal. Tayshaun Buchanan geht raus, der hat ein super Spiel gemacht.
1: Ja, absolut, also der hatte ein paar Top-Gelegenheiten, hätte eben Omaha schon getroffen, als Kobel irgendwie alles reinwerfen musste in diese Flugparade und nun kommt als Ersatz Diatta Alassane, das ist ein eher, ja, auch schon zentraler Spieler, aber vielleicht doch mit mehr defensiven Fertigkeiten als Buchanan. Und bei Borussia Dortmund geht Sabitzer runter aus dem zentralen Mittelfeld und Metscher. Ah, interessant. Bayer bleibt draußen. Müssen wir mal gucken, Holger, wie sich das so taktisch darstellen wird.
0: Ja, also den kannst du natürlich auch noch weiter nach vorne schieben, also offensiver und zentraler aufstellen. Aber er bleibt erstmal auf dem linken Flügel und zeigt jetzt auch nochmal Richtung Waldemar Anton an. Vergesst hier den Georgier nicht auf dem rechten Flügel. Mikau Tatze, wenn ich mich jetzt hier nach vorne orientiere, jetzt muss er auch wieder mit zurück. Die Spanier haben den Ball am eigenen 16er, machen da überhaupt erstmal keine Anstalten, irgendwas Gefährliches zu machen und dreschen ihn aus dem eigenen 16er raus. Ball geht auf Höhe der Mittellinie, also 10 Meter drin sogar in der Hälfte von Villarreal, über die Seitenauslinie. Achtung, erster Ballkontakt von Silva. Silva mit dem linken Fuß und Gulacsi ist da. Silva ist direkt drin im Spiel mit dem Schuss von der Strafraumkante. Linker Fuß, halb links unten und Gulacsi ist da und pantert den Ball mit der rechten Faust über die Torauslinie. Eckball für Borussia Dortmund. Der BVB ist wieder drin in diesem Spiel. Eine Viertelstunde vor Schluss. Eckball ist kurz ausgeführt. Riasson hat den Ball am rechten Fuß, muss jetzt so ein bisschen zurückdribbeln und spielt ihn dann über die Seitenauslinie und ärgert sich darüber. Da ist eine gute Möglichkeit flöten gegangen, aber er hat auch keine echte Anspielstation gehabt und Villarreal hat das auch stark zugestellt. Und Georges Mikau Tatze, Burkhard, du hast den Georgier ja schon ein paar Mal genannt, der ist eigentlich Mittelstürmer, aber den siehst du auch permanent am eigenen Strafraum, der macht unheimlich Meter.
1: Ein bisschen wie Stefan Kießling früher.
0: Ja, stimmt.
1: Ne,
0: ja.
1: Den hast du auch oft am eigenen Fünfer noch erlebt. Oder vielleicht ist aber auch der moderne Mittelstürmer. Und Harry Kane hat da einfach ein neues Kapitel geschrieben bei den Bayern, dass der eigene Mittelstürmer einfach über den ganzen Platz nach hinten arbeitet. Sei es wie es ist oder es ist wie es sei, keine Ahnung, es steht 1:1 und Dortmund hat den Ball. Einwurf auf Fabio Silva auf der linken Seite, der bleibt zunächst einmal hängen und holt eine Ecke raus tatsächlich. hat ein bisschen Glück, dass die Spanier diesen Ball nicht mehr vorher ins Seitenhaus befördern können. Also nächster ruhender Ball für Borussia Dortmund. Die waren jetzt allesamt bislang nicht vielversprechend. Kann es natürlich mit jeder Ecke ändern. Riasson kann die auf jeden Fall auch besser schlagen, als er das bislang getan hat. Und sie brauchen einfach einen Waldemar Anton, der jetzt mal einen reinnickt. Silva ist auch einer, der mit viel Raffinesse dafür sorgen kann. Gyarassi sowieso, aber der wird ziemlich geklammert. Der Ball fliegt rein. Silva sichert ihn, befördert ihn nochmal hoch zurück in den Strafraum. Dann fliegt er raus aus dem 16er. Und Gadou muss den Ball einmal runterpflücken, sauber rausspielen auf die linke Seite. Hat er geschafft. Und dann nächster Chipper von Fährmann in den Strafraum hinein. Kopfball. Der Spanier geht zunächst in die falsche Richtung. Dann gibt es ein ziemlich plumpes Offensivfoul. Das pfeift er nicht. Es war ein klares Stoßen, oder nicht, von Bayern?
0: Ja, auf jeden Fall. Also, ja gut, aber er hat das nicht so mit Schieben und Stoßen, dieses Mal von Dortmunder Seite. Das werden die Spanier anschließend aufarbeiten, wenn dieser Eckball zu irgendwas führt. Riasson führt ihn aber kurz aus auf Fährmann. Fährmann mit dem Ball am rechten Fuß. Riasson Halbfeld, Flanke, chippt den rein in den 16er, aber das ist alles gar nichts. Also, da kann Bellingham nicht rankommen. Immerhin erobert er ihn wieder zurück und das ist jetzt eigentlich ein Freistoß für den BVB. Aber sowas von, da ist Waldemar Anton komplett abgeräumt worden. 7 Meter entfernt von der Strafraumkante, so 2-3 Meter nach links versetzt. Also da kannst du auch über die gelbe Karte mal nachdenken. Für den eingewechselten Diatta Alassane, den Senegalesen, der da aber richtig zulangt und abräumt. Egal, es gibt die gelbe Karte nicht, aber den Freistoß für Borussia Dortmund. Und da kann jetzt zum Beispiel der Niederländer, da kann Fährmann jetzt mal zeigen, ob er den drauf nagelt. Aber Bellingham ist an seiner Seite. Das sind die zwei, die das jetzt unter sich ausmachen. Burkhardt, es ist eher für einen Rechtsfuß, ne? Weil der Ball so ein bisschen nach links raus verlagert ist. Aber sie werden sich jetzt die Mauer von Gulacsi sehr genau angucken. Und vielleicht ist es dann doch am Ende Bellingham. Gyarassi kommt beratend mit dazu und Ball ist freigegeben.
1: Ja, Vanneri ist auch noch dabei. Der könnte es auch machen, mit links an der Mauer vorbei. Liegt, wie Holger sagt, ein kleines bisschen nach links versetzt. Torentfernung 23 Meter. Ball ist jetzt freigegeben. Vanneri macht es, schießt zu flach in die Mauer hinein. Sichert immerhin den Abpraller. Nächster Spielaufbau Dortmund. Im Zentrum ist es jetzt ein bisschen durcheinander. Und dann versuchen sie Ordnung zu schaffen mit dem flachen Ball raus. Jetzt die rechten Flügel auf Bellingham. Der schöne Strafung Silva. Ball in die Mitte. Tor! Erfolgreich, 2-1 Dortmund.
0: Ja, und da ist er, Silva, wo man sich fragt, muss der nicht eigentlich mal von Anfang an spielen bei Borussia Dortmund? So wichtig für den BVB in dieser Saison. 3 Tore, 1 Assist bis jetzt, 2. Assist kommt mit dazu und der ist super reingestartet in den 16er, genau im richtigen Moment in die Mitte gepasst und Serhou Guirassy steht da, wo du als Stürmer stehen musst, 3 Meter vor der Bude, rutscht rein in den Ball und drückt ihn dann mit dem linken Fuß ins leere Tor. Dortmund führt mit 2-1. Genau, und so feiert, könnte Gyarassi gewesen sein.
1: Ja.
0: Norbert Dickel, der Stadionsprecher, feiert das Tor für den BVB, das 2-1. Und Burkhardt, bin ich sehr unfair, wenn ich sage, das ist eine glückliche Führung.
1: Ja, ich glaube, für solche Augenblicke ist das Adjektiv schmeichelhaft erfunden worden. Ist egal. Es war auf jeden Fall wieder eine Geschichte, dass Niko Kovac alles richtig macht. Er bringt Bellingham, der spielt den tiefen Ball auf Silva. Er bringt Silva, der bringt den Ball in die Mitte hart und Gyarassi lässt da drauf, obwohl er wenige Ballkontakte hat. Aber er merkt eben, dass Gyarassi trotzdem unheimlich aktiv war im Spiel und nicht verzweifelt hat darüber, dass er kaum Zuspiele bekommen hat. Und jetzt muss Dortmund eben die verbleibenden 9 Minuten noch irgendwie überstehen. Führt mit 2-1. Es wäre der angestrebte und erhoffte Auftaktsieg in der Champions League-Saison 26-27, aber ob der wirklich gelingt, ich habe da immer noch ein bisschen Bauchschmerzen, weil Villarreal einfach in der Lage ist, jetzt urplötzlich wieder einen anderen Fußball zu spielen, einen aktiveren Fußball zu spielen und gar nicht mehr Fußball spielen darf jetzt Ethan Vanneri. Der muss schon wieder raus und für ihn kommt Kane Chukwuemeka hinein. Schade, schade, schade. Auch Kaua Prach ist dabei, der junge Brasilianer, auch er jetzt mit dabei. Also Niko Kovac wirft die Jungen rein, die sollen Erfahrungen sammeln heute.
0: Ja, auf jeden Fall. Und ich finde das mit Choko Emeka an dieser Stelle für einen schon eingewechselten Spieler, für Nwaneri, der sehr früh gekommen ist, ein Spiel, finde ich in Ordnung, weil der bringt natürlich eine ganz andere Physis auf den Platz und das brauchst du jetzt vielleicht in den letzten 10 Minuten und Dortmund darf nicht wieder den Fehler machen, sich zu weit zurückfallen zu lassen. Tun sie auch nicht. Sie kommen über den Torvorbereiter, über Silva auf dem linken Flügel. Pratsch ist da, da ist Silva, Ball am rechten Fuß, Silva schießt, gehalten! Schnelle Bewegung von Silva aus halblinker Position, 7-8 Meter bis zum Tor. Er will den Ball mit der rechten Innenseite rechts unten reinschieben ins Tor, aber auch mit Druck. Und dann ist er da, der richtig gute Torhüter, der hat es nicht verlernt, der Peter Gulacsi. Und er ist dann da und hält diesen Ball, Wechselball via Real. Pau Navarro, der U21-Nationalspieler Spaniens, geht raus aus dem Spiel. Und es kommt ein Stürmer, ein sehr erfahrener Gerard Moreno, 34 Jahre alt, orientiert sich jetzt aber erstmal zum Eckball nach hinten. Eckball für Borussia Dortmund war bislang nur so halb und semi-gefährlich, aber Riasson bekommt jetzt wieder die Chance, die achte in diesem Spiel. Vielleicht wird es jetzt besser. Riasson diesmal von der rechten Seite den Ball von Tor weggedreht, da fallen gleich in der Zentrale zwei Dortmunder Spieler und er gibt den Elfmeter. Geschoben gegen Serhou Guirassy. Und Bukan, auf die Zeitlupe bin ich wirklich gespannt, ob das ein Elfmeter war. Die Spanier beschweren sich. Wir haben schon oft sinkende Spieler gesehen. Und jetzt entscheidet er auf Strafstoß.
1: Ja, auch zu meiner Überraschung, wenn ich ehrlich bin. Also es war so viel Gewühl, dass ich es nicht wirklich sehen konnte. Und ich finde, dass Guirassy da auch mächtig mitgearbeitet hat. Und dann fällt er eben hin, wenn du überlegst, was der alles schon gepfiffen hat und was er vor allem nicht gepfiffen hat.
0: Schieber gegen Bellingham zum Beispiel.
1: Was er nicht gepfiffen hat, dann kannst du diesen Elfer ehrlich gesagt nicht geben.
0: Nee. Da bin ich bei dir.
1: Vor allem nicht mit einer gelben Karte, weil die suggeriert wäre eine klare Nummer. Und Guirassy hat in diesem Zweikampf genauso viele Aktien. Also ich gönne Dortmund diesen Elfer ohne Frage, aber ich hätte ihn nicht gepfiffen.
0: Ja, also da haben wir vorher gerade einen anderen gehabt. Ganz interessant, vor uns stehen ganz viele Fans auf der VIP-Tribüne und können sich nach hinten umdrehen, weil sie hier auch noch Monitore auf der Haupttribüne sehen. Und ich sehe ganz viele fragende Blicke in den Augen von Dortmund-Fans. Also die sagen auch, naja, ist das wirklich ein Elfmeter? Aber sie nehmen ihn natürlich gerne und mit Kusshand. Und Serhou Guirassy, der hat den Ball in der rechten Hand. Wir haben das ja jetzt auch schon häufig erlebt. Also der Elfmeterpunkt wird ja auch traditionell verteidigt. Das ist jetzt gerade Waldemar Anton, der ihn da schützt davor, dass der irgendwie nochmal umgegraben wird. Und Guirassy wird sein, der Mittelstürmer von Borussia Dortmund, der jetzt gegen Peter Gulacsi antreten wird in der 85. Spielminute vor der Südtribüne und der jetzt hier mit dem 3:1 alles klar machen könnte. Rhythmischer Applaus von der Südtribüne. Guirassy mit dem konzentrierten Blick auf den Ball. Ball ist freigegeben, Schuss und Tor! Links rein, Dortmund 3, Villarreal 1.
1: Ja, also das war ein Strafstoß frei von jeglichem Zweifel, um das mal so zu sagen. Mit rechts reingebrettert, Stundenkilometerzahl 110. Also da war auf jeden Fall mächtig Wumms unterwegs nach links. Gulacsi nach rechts vom Schützen aus vor der Süd. Da brennen jetzt drei Begalos und 40 großflächige Farben werden geschwenkt. Ole, hier kommt der BVB. Wer hätte das gedacht, dass das Lied hier heute so spät in diesem Spiel noch gesungen werden kann, Holger? Und ich verstehe ehrlich gesagt Villarreal auch nicht. Die hatten doch die Dortmunder am Haken. Die haben das 1-1 gemacht. Die hatten vorher noch 3-4 Möglichkeiten. Und es sah alles danach aus, als sollte den Spaniern hier ein Auswärtssieg gelingen. Und dann haben sie einfach sich wieder nur in Anführungszeichen aufs Verteidigen beschränkt. Denn dass Dortmund die hier an die Wand gespielt hätte, kann man nicht sagen.
0: Nee. Also eigentlich musst du ja sagen, bei den ersten beiden Toren hat jeweils die Mannschaft, die den Treffer erzielt hat, anschließend quasi das Spiel wieder freigegeben. Und Dortmund hat halt jetzt zwei Dinger gemacht. Deswegen wird Villarreal aller Wahrscheinlichkeit nach nicht wieder zurückkommen in dieses Spiel. Und Bellingham hat diesem Spiel auch noch ein bisschen Energie mitgegeben. Jetzt auch wird er gefeiert für eine Grätsche. Grätscht den Ball ins Seitenaus, allerdings tief drin in der Hälfte von Villarreal. Und Niko Kovac hat auf jeden Fall den Erfolg eingewechselt in dieses Spiel. Da ist schon noch mal ein bisschen Schwung reingekommen durch seine Einwechslungen und Auswechslungen. Dortmund hat den Ball im Mittelfeld. Wollen wir es nicht beschreien? 4 Minuten vor Spielende. Wenn hier einer fällt, dann könnte hier natürlich noch mal was wackeln. Das wissen auch die Dortmunder. Steilpass nach vorne. Aber schön hinten gemacht vom Gadou, vom Franzosen. der hier insgesamt ein sehr stabiles Spiel gemacht hat, der junge Verteidiger Neuzugang beim BVB. Achtung, nochmal Villarreal auf der rechten Seite, am rechten Strafraum-Eck wieder zurückgespielt, aber auch schön verteidigt von Bratsch, dem eingewechselten Juckenmann auf der linken Seite. Dortmund muss sich jetzt nochmal orientieren am eigenen Strafraum, sollte nichts falsch machen, Burkhardt.
1: Pepe hat den Ball für Villarreal, ist schon im Strafraum, dann versucht er ihn irgendwie durchzuprügeln, den Ball schafft er nicht an zwei Dortmunder vorbei, holt ihn sich aber zurück, allerdings jetzt außerhalb des 16ers, nächster Spielaufbau für die Gäste mit Gerard Moreno, der flach an die Strafraumkante, da kommt Anton ein bisschen zu spät und tritt dann einfach seinem Gegenspieler Georges Mikautadze von hinten auf die Hacken und hier die spanischen Kollegen sind empört,
0: zurecht,
1: dass es keinen Schiedsrichter, keinen Freistoß gab. Und ich kann das nachvollziehen, ganz ehrlich, da sah das wirklich ein bisschen ungeschickt aus von Anton. Der war auch ganz erschrocken über seine Aktion, aber Pfeife blieb stumm. Und wir müssen sagen, der Schiedsrichter zählt sicherlich nicht zu den stärksten Akteuren heute Abend auf dem Platz.
0: Nee, also er hat irgendwie seine Sympathien irgendwie immer mal wieder wechselhaft verteilt. Im Moment sitzt er eher bei Borussia Dortmund. Das sollte so nicht sein. Es sollte eine klare Linie eigentlich geben, die für beide Mannschaften gilt. Die haben wir in diesem Spiel nicht so gesehen. Silva orientiert sich nach hinten, läuft nochmal zum Ball, arbeitet mit zurück. Das will der Trainer, das will Niko Kovac sehen. Der guckt jetzt natürlich auch auf die Uhr an der Anzeigetafel und zählt die Minuten runter. 88. Spielminute. Wird das ein richtig guter Start für den BVB, was das Ergebnis angeht beim 3:2 gegen Hoffenheim, wo sie das Spiel ja gedreht haben am Wochenende. Waren sie auch nicht immer zufrieden mit der eigenen Leistung, aber natürlich sehr zufrieden mit dem Ergebnis. So ähnlich wird das auch gleich laufen, wenn sie hier vor die Mikrofone treten. Da werden sie sagen, was wollt ihr denn eigentlich? Wir haben das Ding doch gewonnen. Wir spielen hier 3:1 gegen Villarreal, auch gegen eine Mannschaft, die international ein bisschen was drauf hat. Also seid doch zufrieden. Und das kann man auch sein mit dem Ergebnis, mit dem Spiel nicht immer. Anton hat den Ball am eigenen Strafraum zu Svensson gespielt. Auf der linken Seite wieder mit dem Steilpass zu Bellingham, der in den freien Raum zu Silva. Der ist los auf dem linken Flügel. Kann ins 1-gegen-1 gehen. Hat sich durchgesetzt. Ball am linken Fuß. Schießt, gehalten. Oh, da kann Villarreal sich jetzt bedanken bei Peter Gulacsi. Der hält hier in der Schlussphase richtig gut. Und Burkhard, Fabio Silva, so eine Belebung fürs Spiel. Und dann musst du als Niko Kovac entscheiden. Ist das einfach der perfekte Einwechselspieler oder musst du den mal von Anfang an bringen?
1: Naja, der wird auf jeden Fall Spiele von Anfang an kriegen. Aber in diesem Spiel war es, glaube ich, taktisch genau die richtige Maßnahme, den in der zweiten Hälfte zu bringen, weil Villarreal einfach hinten nicht mehr so aufmerksam ist, nicht mehr so dicht bei den Leuten ist und läuferisch auch ein bisschen abgebaut hat. Dortmund spielt jetzt hier doch relativ souverän runter, ist auf dem rechten Flügel mit Bellingham unterwegs, der wird vorbeigetrennt, Seiten aus erreicht, Einwurf für Borussia Dortmund. Wir sind in der letzten Minute der regulären Spielzeit angekommen. Dortmund führt mit 3:1, wird das Auftaktspiel hier gewinnen und eine Überschrift heute könnte lauten: Der BVB im Wechselbad der Gefühle, Holger. Wenn ich bei der Zeitung wäre, wäre das so eine Überschrift, die mir, glaube ich, ganz gut gefallen würde.
0: Ja, das passt ja auch, wenn du denkst, hier neben dem Stadion ist ja schön das sehr schöne Freibad.
1: Ist noch Wasser drin.
0: Ist noch Wasser drin. Heute waren die Temperaturen auch entsprechend, dass man da hätte noch reingehen können. Und Dortmund hat jetzt auf jeden Fall hinten raus hier noch seinen Freischwimmer gemacht gegen Villarreal. Also es hat sehr, sehr gut ausgesehen in der Schlussphase, die noch 5 Minuten dauern wird. 5 Minuten Nachspielzeit also, in der Silva sich den Ball auf der rechten Seite auf den rechten Fuß legt. Zurück zu Riasson. Riasson zu Jobe Bellingham ins Mittelfeld hinein. Fährmann verteilt den Ball wieder raus auf den rechten Flügel. Wieder Riasson. Da hat Silva da abseits gestanden. Schiedsrichterassistent stand direkt daneben. Ja, jetzt hebt er auch die Fahne. Freistoß für Villarreal. Partystimmung auf der Südtribüne hinter Peter Gulacsi in seinem bonbon-rosafarbenen Torhüter-Outfit. Der wird sich sehr ärgern, weil er weiß, für Villarreal wäre hier heute mindestens mal ein Punkt schon auch drin gewesen gegen Borussia Dortmund. Chukwuemeka setzt sich mit seinem kompletten Körper ein, aber es gibt den Freistoß für Villarreal und noch sind 4 Minuten zu spielen und in 4 Minuten haben wir schon viel erlebt.
1: Ja, das stimmt, aber Villarreal erweckt jetzt hier nicht den Eindruck, als ginge da noch ganz, ganz viel nach vorne. Sie werden am Mittelfeld.
0: Ich mache hier auf Spannung und du machst direkt wieder kaputt.
1: Ja, tut mir leid. Es tut mir leid, Holger. Wir sind halt unterschiedlich, weißt du? Du hoffst halt immer noch auf das große Feuerwerk zum Abschluss des Tages und das ist ja auch richtig.
0: Und du hast den Löschschlauch in der Hand.
1: Genau, ich komme mit dem Eimer um die Ecke und sage, mach mal die Raketen da rein. So, jetzt gucken wir mal, was hier die Spanier noch zu bieten haben. Auf dem rechten Flügel mit einem Kurzpassspiel in den rechten Halbraum. Wenig Tempo, flacher Ball an die Strafraumkante. Kein Problem, den zu verteidigen. Für Pratsch habe ich jedenfalls gedacht, dann kriegt er von hinten einen Tritt und dann legt er sich auf den Ball und hält mit der Hand fest. Und dann kriegst du in Brasilien eigentlich immer einen Freistoß. Hier gibt es auch einen Freistoß, allerdings wegen Handspiel. Das heißt, es gibt einen Offensivfreistoß für die Gäste und das war wieder so ein Pfiff, den ich nicht verstehe, weil es eigentlich vorher schon ein Foulspiel gewesen ist. Also der geht ja nicht ohne Not und Grund da zu Boden, der Pratsch. Und jetzt gibt es also nochmal die Möglichkeit für Villarreal, denn der Freistoß liegt gefährlich, auch in der Nähe der Grundlinie hier vielleicht sogar noch zum Anschluss zu kommen, kurz vor Toreschluss.
0: Ja, 3 Minuten wären es dann noch. Freistoß ausgeführt aufs kurze Eck. Kobel ist da, Abpraller ist da, Tor! Ball war drüber über die Torlinie. Kobel hat ihn zunächst gehalten und dann springt er über die Torlinie. Und es ist der Anschlusstreffer und Guirassy hält sich die Brust, aber ich glaube, es könnte am Ende sogar ein Eigentor gewesen sein von Guirassy, weil der Ball von Kobel nach vorne prallt und dann an den Rücken von Guirassy und dann rein, sehr scharf getretener Freistoß von der rechten Seite. Und so ist es. Kobel faustet den nach vorne ins Gesicht von Guirassy. Und ich habe es ja so ein bisschen beschrien gerade, dass das hier noch spannend werden kann. Nur noch 3-2 Führung für Borussia Dortmund. Und das geht alles in Ordnung mit dem Ding. Und wir haben wieder ein Eigentor in diesem Spiel. Und dieses Mal ist es durch den Mittelstürmer gefallen von Borussia Dortmund, durch Serhou Guirassy, der jetzt aber auf der anderen Seite den Ball festmacht an der linken Eckfahne. Ball ist über die Torauslinie drüber gegangen. Abstoß also hinten vom Kasten von Villarreal. Und die haben es natürlich jetzt sehr, sehr eilig.
1: Es sind noch 100 Sekunden zu spielen hier in Dortmund vor den 77.000 Zuschauern. Und Villarreal kriegt bestimmt noch mal Gelegenheit, in die gegnerische Hälfte zu kommen. Und dann ist die Frage, was macht Dortmund? Wie kommt Dortmund in die Zweikämpfe? Der Pratsch verzweifelt, Zweikampf im Mittelfeld, total handelsüblich, kriegt er weggepfiffen. Eben gerade die Attacke gegen ihn, kriegt er nicht gepfiffen. Was hat dieser Schiedsrichter aus Italien für eine Linie heute Abend? Es ist nicht zu begreifen, aber es ist eben auch alles menschlich. Also wir wollen uns jetzt auch nicht so auf den Schiedsrichter einschimpfen. Es ist, wie es ist. Und es ist so, dass Villarreal noch mal mit einer Kopfballvorlage im Zentrum unterwegs ist. Die wird zunächst einmal von den Dortmunder verteidigt. Da muss Riasson mit einem langen Schlag hinten rausklären. Aus der Bedrängnis drischt er den Ball ins Seitenhaus. Einwurf also für Villarreal etwa noch 15, 16 Meter von der linken Eckfahne entfernt. Und Niko Kovac beschwert sich beim vierten Offiziellen. Und auch ich kann ein bisschen Lippenleser lesen. Und da war deutlich zu erkennen, that was a foul an Pratsch, aber er hat es halt nicht gepfiffen. Jetzt ist der Ball wieder im Spiel und er ist bei den Spaniern, die nach wie vor mit Mann und Maus in der gegnerischen Hälfte unterwegs sind, das Spiel verlagert. Raus auf den.
2: Und wir unterbrechen für eine dringende Verkehrsmeldung. Vorsicht bitte im Kreis Karlsruhe auf der Landesstraße zwischen B3, Bad Schönborn B3 und Kronau werden Gegenstände auf die Fahrbahn geworfen.
1: Und Renato Vega ist es gewesen, Ball noch abgefälscht. Riesendusel für Borussia Dortmund in dieser vierten Minute der Nachspielzeit.
0: Ja, und die spanische Bank schickt Peter Gulacsi, den Torwart, für diesen Eckball nach vorne. Das ist wahrscheinlich die letzte Aktion in diesem Spiel. Und was war Villarreal doch in dieser Partie schon gefährlich nach Eckbällen. Jetzt von der rechten Seite, der geht auf Chukwuemeka, hat den Ball am rechten Fuß. Das Tor ist leer, Chukwuemeka weiß es. Aber er kommt den Stoß von hinten und eigentlich will er ja auch nur noch den Schlusspfiff haben. Und deswegen ist er mit diesem Foul, glaube ich, sehr, sehr zufrieden. Jetzt Generalversammlung rund um den Schiedsrichter, der aber eigentlich jetzt diese Partie beenden muss. Was war das nochmal spannend hier am Ende? Und jetzt ist Schluss! Das Spiel ist vorbei und alle Fans von Borussia Dortmund pusten aber noch mal so richtig durch. 3-2 gewinnt Borussia Dortmund am Ende gegen Villarreal. Wir alle haben natürlich noch die Schrecksekunde vor Augen. Das Aus von Carrezas, Kreislaufprobleme in der 27. Spielminute. Das wird hier im Nachlauf dieser Partie sicher noch diskutiert werden. Oh, das war turbulent bei Burkhard Huber und mir am Mikrofon. Hat auch Spaß gemacht, dieses Spiel. 3-2, 5 Tore am Ende. Dortmund startet vom Ergebnis her gut in diese Champions League-Saison. 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Das war's von uns aus Dortmund.
3: Und das waren Burkhard Hupe und Holger Dahl. Also ein 3:2 für Borussia Dortmund gegen Villarreal. Ein guter Start für den BVB in diese neue Champions League Saison. Hier noch die Endstände der anderen Partien, die heute um 21 Uhr begonnen haben. Real Madrid hat gegen Inter Mailand mit 2:1 gewonnen. Betis Sevilla setzt sich auswärts in Lille mit 3:2 durch und Manchester City gewinnt ebenfalls auswärts in Porto mit 2:0. Am Ende noch ein Ergebnis von der Basketball-Weltmeisterschaft der Frauen. Dort steht nämlich Deutschland erstmals bei einer WM im Viertelfinale. Man hat sich gegen Südkorea in der Zwischenrunde mit 94:56 mühelos durchgesetzt und spielt nun am Donnerstag gegen Europameister Belgien.

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1: Um 23 Uhr mit Wolfgang Berger. Nach den Anschlägen und Sabotageversuchen an Stromversorgungsanlagen in mehreren Bundesländern ist der gesuchte Tatverdächtige festgenommen worden. Die Polizei fasste den 48-Jährigen in der Nähe des Kraftwerks Weißweiler in Nordrhein-Westfalen. Hendrik Frost erläutert aus Aachen, was zu den Hintergründen bekannt ist.
2: Aktuell haben die ermittelnden Behörden keine Hinweise darauf, dass Daniel V. Mittäter gehabt haben soll. Aber das ist noch Gegenstand der Ermittlungen. Ebenso muss ermittelt werden, was genau seine Pläne waren. In Dormagen zum Beispiel wurden in der Nähe von Umspannwerken Abschussanlagen gefunden, mit denen Kurzschlüsse verursacht werden konnten. Jetzt wurde er aber eben mit Sprengstoff angetroffen. Aufschluss darüber könnte auch noch ein zweites Bekennerschreiben geben, das gestern gefunden worden ist.
1: Fachleute haben die PISA-Testergebnisse als Schock bezeichnet. Hintergrund ist die neue PISA-Studie der OECD. 15-jährige Schüler aus Deutschland haben bei der Untersuchung im vergangenen Jahr so schlecht abgeschnitten wie noch nie. Untersucht wurden Leistungen in Lesen, Mathe und Naturwissenschaften. Arbeitgeberpräsident Dulger forderte, dass an den Schulen künftig verstärkt das Rüstzeug für Ausbildung, Studium und Beruf gelehrt werden müsse. Das Deutsche Kinderhilfswerk nannte es erschreckend, dass der Bildungserfolg von Kindern in Deutschland noch immer so stark vom Elternhaus abhängt. Israels Außenminister Saar hat angekündigt, das britische Konsulat in Jerusalem zu schließen. Das Land reagiert damit auf Großbritanniens Ankündigung, den Handel mit israelischen Siedlungen im besetzten Westjordanland zu verbieten. Aus Tel Aviv, Julia Lai.
3: Zudem kündigte Saar eine Reihe weiterer Maßnahmen an. So müssen etwa britische Vertreter das internationale Gaza-Hilfszentrum in Israel verlassen. Und er sprach Einreiseverbote gegen 12 Personen aus, die an, Zitat, antisemitischen und anti-israelischen Aktivitäten beteiligt sind. Der Schritt kommt als Reaktion auf neue Sanktionen, die die britische Regierung heute verkündet hat. Aus Protest gegen Israels Siedlungspolitik im besetzten Westjordanland. Innerhalb von 6 bis 9 Monaten will Großbritannien die Einfuhr von Waren aus den Siedlungen verbieten. Auch Frankreich und Kanada wollen sich dem Einfuhrverbot anschließen.
1: Borussia Dortmund ist mit einem Sieg in die neue Saison in der Fußball-Champions League gestartet. Der BVB gewann am Abend das Heimspiel gegen den FC Villarreal aus Spanien mit 3:2. Für die Dortmunder traf zweimal Guirassy, außerdem schoss der Spanier Veiga ein Eigentor. Das waren die Nachrichten. Und das Wetter in Deutschland. Nachts gebietsweise Schauer und einzelne Gewitter, auch trockene Phasen, Tiefstwerte 18 bis 9 Grad. Morgen zeitweise Schauer, an den Alpen teils kräftig, örtlich heiter, Höchstwerte 16 bis 23 Grad. Am Donnerstag häufig trocken, im Norden einzelne Schauer 17 bis 24 Grad. Am Freitag längere freundliche Abschnitte, im Nordwesten Schauer und Gewitter bei 17 bis 24 Grad. Es ist jetzt 23.03 Uhr.
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4: Zunächst mit einer Unwetterwarnung für den Süden Baden-Württembergs. Von Westen her ziehen Gewitter auf. Dabei gibt es orkanartige Böen mit Geschwindigkeiten von über 100 Kilometern pro Stunde sowie Hagel. A1 Lübeck-Hamburg. Auf der Norderelbbrücke kommt es in beiden Richtungen wegen eines Schwertransports zu mehrfach kurzfristigen Sperrungen. A8 Salzburg Richtung München zwischen Dreieck Inntal und Bad Aibling 2 Kilometer Stau. A9 Halle-Leipzig Richtung Nürnberg zwischen Bindlacher Berg und Bayreuth Nord 4 Kilometer. A52 Düsseldorf-Essen, der Tunnel Hutrop ist in beiden Richtungen wegen Wartungsarbeiten bis 5 Uhr.

0: politischen Philosophie auszustatten. Maximilian Ulrich berichtet.
1: Lars Klingbeil spricht erstmal nicht über Finanzen. In den ersten 15 Minuten ist seine Rede eher eine Regierungserklärung. Hier spricht nicht nur der Finanzminister, sondern auch der Vizekanzler. Zwei Tage nach dem Wahlsieg der AfD in Sachsen-Anhalt.
2: Wer zu Deutschland gehört, das entscheidet sich nicht an einem Nachnamen, einer Hautfarbe oder wo die Eltern geboren sind. Unser Wir ist größer, liebe Kolleginnen und Kollegen.
1: Und dann geht es ums Geld. Klingbeil plant im kommenden Jahr rund 555 Milliarden Euro auszugeben. Das sind etwa 31 Milliarden Euro mehr als in diesem Jahr. Schulden will der Staat im kommenden Jahr fast 119 Milliarden aufnehmen. Zusammen mit den Sonderschulden für Verteidigung, Infrastruktur und Klimaschutz sind es aber eigentlich 204 Milliarden Euro Schulden. Eine große Menge. Klingbeil rechtfertigt sich.
2: Wir bauen die Infrastruktur von morgen.
1: Das meiste Geld in Klingbeils Haushalt ist aber nicht für die Infrastruktur, sondern für Renten und Sozialleistungen vorgesehen. Auf Platz zwei der größten Ausgaben: Verteidigung und Sicherheit.
2: Wir machen uns vor Putin nicht klein. Ohne neue Schulden sich zu verteidigen, das ist wie ohne Rakete zum Mond fliegen, liebe Kolleginnen und Kollegen.
1: Und dann wischt sich Klingbeil den Schweiß von der Stirn, denn es wird nicht nur investiert, sondern auch gespart. Wohngeld, Elterngeld, Klimaschutz, Entwicklungshilfe. An vielen Stellen will die Bundesregierung den Rotstift ansetzen.
2: Ich möchte, dass wir in 10 Jahren auf diese Zeit zurückblicken und sagen können, als es darauf ankam, haben wir die richtigen Entscheidungen getroffen. Wir haben Deutschland stärker gemacht. Wir haben die Demokratie verteidigt, als die Rechtsextremisten sie zerstören wollten. Wir haben unsere Sicherheit gestärkt, als Putin uns bedroht hat. Wir haben die Wirtschaft wieder nach vorne gebracht und neue Arbeitsplätze geschaffen. Ich bin fest davon überzeugt, wir können das erreichen. Unser Land kann das.
1: Die Opposition lässt kaum ein gutes Haar am Haushaltsentwurf. Der AfD-Abgeordnete Michael Espendiller kritisiert die hohen Steuern an der Tankstelle und die enormen Zinsen für die Neuverschuldung.
3: In diesem Entwurf stehen 41 Milliarden Euro alleine für die Zinsen. Das ist mehr als die Ministerien für Gesundheit, Bildung, Familie, Wirtschaft, Justiz, Digitales und Umwelt zusammen zur Verfügung haben. 6 Ministerien, die wir nur für die Zinsen ausgeben.
1: Die Grünen kritisieren die Kürzungen beim Klimaschutz und vermeintliche Buchungstricks des Finanzministers. Der Linke Dietmar Bartsch fordert eine höhere Besteuerung von Vermögen.
4: Arbeit wird im Schnitt mit mehr als 40% besteuert, während Vermögen bei 25% abgegolten sind. Das ist Zementierung von Ungleichheit, meine Damen und Herren.
1: Und die Union? Der CDU-Abgeordnete Matthias Middelberg hat in der Opposition immer hohe Schulden kritisiert. Jetzt muss er die Rekordschulden verteidigen. Er tut das mit ernster Miene und betont, die Kreditfinanzierung muss abgebaut werden. Und er hat auch eine Idee, wo man sparen könnte.
5: Dabei, und das sage ich ausdrücklich, ist auch nicht jedes Programm, wo Klima draufgeschrieben steht, ein Tabu.
1: Die Debatte über den Haushaltsentwurf ist erst der Anfang eines langen Prozesses im Bundestag. Der Entwurf dürfte noch viel diskutiert und auch bearbeitet werden. Er soll bis Ende des Jahres verabschiedet werden.
0: Maximilian Ulrich war das aus dem Hauptstadtstudio und spannend wird es auch morgen. Dann wird über das Budget des Kanzleramts debattiert und das wird ja traditionell von der Opposition für eine Abrechnung mit dem Kanzler genutzt. Zurück zum Haushalt von Lars Klingbeil. Da fällt eine schon fast gigantische Neuverschuldung von fast 120 Milliarden Euro im Kernhaushalt ins Auge. Und wenn man noch die Sondervermögen dazu rechnet, landet man bei mehr als 200 Milliarden. In den ARD-Tagesthemen hat Ingo Zamperoni den Finanzminister gefragt, wie er bei so viel Geld auf Pump von einem konsolidierten Haushalt sprechen kann.
6: Es sind ja zwei Dinge, die wir tun. Zum einen investieren wir. Wir investieren in Infrastruktur und wir investieren auch in die Bundeswehr, in unsere Sicherheit. Und dafür müssen wir Geld in die Hand nehmen, weil wir das aufholen, was in 20 Jahren in unserem Land liegen geblieben ist. Also wir geben da jetzt richtig Gas und wir machen Tempo. Und dafür muss investiert werden. Und auf der anderen Seite haben wir hart konsolidiert. Es sind 34 Milliarden, die im Kernhaushalt als Lücke da waren. Dafür haben wir Maßnahmen auf den Weg gebracht, um das zu verringern. Harte Einschnitte, auch manche Einnahmeverbesserungen. Aber wir haben am Ende eine Lücke von 34 Milliarden im Kernhaushalt geschlossen. Und nochmal, trotzdem wird investiert. Das war uns wichtig als Bundesregierung. Unsere Sicherheit ist uns wichtig und es ist uns wichtig, dass wir in die Straßen, in die Brücken, in die Kitas, in die Krankenhäuser investieren und Deutschland so voranbringen.
7: Können Sie denn aber auch versprechen, dass diese kreditfinanzierten Investitionen und Ausgaben dann auch wirklich für dringend nötiges Wachstum sorgen oder stopfen Sie damit auch Haushaltslöcher und Finanzierungslücken?
6: Nein, wir haben ja klare Verabredungen im Parlament getroffen und an diese Gesetze halte ich mich natürlich. Aber wenn Sie jetzt auf die Wachstumsprognosen gucken,

0: Dann sehen wir haben jetzt endlich wieder Wirtschaftswachstum in Deutschland. Die Institute korrigieren alle ihre Prognosen. Und die sagen auch sehr klar, dieses Wachstum kommt durch die Infrastrukturinvestitionen. Also wir modernisieren unser Land, wir sorgen dafür, dass die Bahn wieder pünktlicher kommt und dass die Schulen saniert werden und dass in die Krankenhäuser investiert wird. Also die Bagger rollen jetzt in Deutschland und gleichzeitig tun wir dafür auch was fürs Wirtschaftswachstum. Das reicht mir nicht aus, aber das ist ein guter Anfang und das hat schon mit diesem Haushalt und mit den Entscheidungen der Bundesregierung zu tun.
1: Aber wenn wir jetzt mal diese Sondervermögen für Infrastruktur und Verteidigung, die Sie für so wichtig halten, außen vor lassen. Sie hätten ja auch versuchen können, im Kernhaushalt noch mehr zu konsolidieren. Und stattdessen soll die Kreditaufnahme bis 2030, wenn ich das richtig sehe, sogar noch wachsen. Da ist ja eine unfassbare wachsende Zinslast, die uns da auf uns zukommt. Macht Ihnen das keine Sorgen, dass wir dann so eine Art Schuldenfall auch tappen?
0: Nein, natürlich weiß ich, mit welcher Sorgfalt wir jetzt auch genau auf die Entwicklung beispielsweise der Zinsen gucken müssen. Einmal gesagt, dass wir gerade diese massive Steigerung bei Zinsen haben, hat in der Summe damit zu tun, dass wir für Verteidigung und für Infrastruktur so viel ausgeben und dass die Zinslast gerade nochmal zunimmt, hat beispielsweise auch mit dem Krieg im Iran zu tun, also die Instabilität, die auch durch diesen Krieg, den Donald Trump dort begonnen hat, reinkommt, die steigenden Zinsen, das spüren wir natürlich hier in Deutschland auch. Und natürlich gehen wir verantwortungsvoll mit den Zinsen um, aber es ist ja richtig, dass wir uns vor Putin schützen. Es ist doch richtig, dass wir in die Bundeswehr investieren und es ist auch richtig, dass wir in marode Brücken und Straßen und die Bahninfrastruktur investieren. Wir hatten doch vor 20 Jahren mal eine Infrastruktur, auf die waren wir stolz in unserem Land und heute freuen wir uns, wenn der Zug pünktlich kommt. Ich will, dass sich das wieder verändert und das geht nur mit Geld und das geht dann auch nur mit Schulden, die man aufnimmt. Und klar ist auch, auf diese Schulden muss man Zinsen bezahlen. Deswegen, wir brauchen Wachstum, dann wachsen wir da auch wieder raus aus diesen Verschuldungen. Aber dass wir erstmal Geld aufnehmen, um in Infrastruktur und Sicherheit zu investieren, ist genau der richtige Weg.
1: Eine große Rolle für Ihren Haushalt spielen ja auch die Reformpläne der Bundesregierung. Und da warnen Sie heute vor einem Abbau des Sozialstaats durch Reformen. Heißt das, die SPD verabschiedet sich da wieder von den geplanten Maßnahmen?
0: Nein, ich habe für mich immer deutlich gemacht, wir wollen das Land jetzt modernisieren. Dazu gehört auch, dass wir Veränderungen vornehmen, dass wir Reformen machen. Ich habe aber für mich auch deutlich gemacht, das kann denn nicht nur bedeuten, einfach den Sozialstaat abzubauen, sondern wir müssen auch für wirkliche Verbesserungen sorgen. In der Rente, in der Pflege, im Gesundheitssystem, wie der Sozialstaat funktioniert. Das Leben muss unkomplizierter werden. Und ich habe ja heute in meiner Haushaltsrede auch mal aufgezählt, was wir alles schon in der Rente machen. Also die Aktivrente, die Frühstartrente, die Reform der privaten Altersvorsorge. Die Kommission hat vorgeschlagen, dass wir die Kapitaldeckung auch in der ersten Säule der Rente machen, damit wir auch für künftige Generationen eine zukunftsfeste Rente haben. Also es ist ja wahnsinnig viel. Und trotzdem, und Herr Zamperoni, das war das, was ich gesagt habe, wir müssen schon auch ernst nehmen, was die Wählerinnen und Wähler uns in Sachsen-Anhalt da gesagt haben, dass sie sagen, wir kommen manchmal mit dem Tempo nicht mit, manchmal mit eurer Sprache, aber eben auch manchmal mit der Substanz dieser Reform. Und da erwarte ich dann auch, dass wir uns kritisch in Berlin hinterfragen. Und das heißt nicht, dass wir einen Reformprozess abbrechen, aber das heißt, dass wir uns fragen, wo wir ihn besser machen müssen.
1: Was heißt das denn konkret? Denn vor der Wahl in Sachsen-Anhalt hieß es, dieses Gesamtkunstwerk, das darf nicht aufgedröselt werden. Und da klicken Sie jetzt wieder ein?
0: Nee, auf gar keinen Fall. Aber ich will Ihnen das in der Rente zum Beispiel an einem Punkt mal sagen, der für mich auch eine große Gerechtigkeitsfrage ist. Ich kämpfe, seitdem ich in der Politik bin, dafür, dass auch die Politikerinnen und Politiker endlich in die gesetzliche Rente reinkommen. Und das muss jetzt konkretisiert werden. Und das will ich jetzt auch sehen in den nächsten Wochen dann. Wie soll das eigentlich genau funktionieren? Wie ist das künftig mit Selbstständigen? Wie ist das auch mit den künftigen Beamten? Da gibt es ja auch Diskussionen. Und ein Punkt zu den Reformen aus meinem Ressort ist die Einkommensteuerreform. Da habe ich jetzt einen ersten Vorschlag hingelegt. Ich habe aber auch deutlich gemacht, auch heute im Parlament, wenn der Bundestag und die Regierungsfraktion jetzt sagen, wir wollen noch größere Entlastung schaffen, wir finden noch mehr Geld jetzt auch in den Haushaltsberatungen, dann bin ich da total offen für. Mir war nur wichtig, dass bei den 10 Milliarden Entlastung, die wir jetzt machen und die wir auf den Weg gebracht haben als Regierung, dass wir da die kleinen und mittleren Einkommen, also den Busfahrer und die Pflegekraft und die Erzieherin und den Polizisten in den Fokus nehmen. Und dass wir dafür dann auch die 10 Milliarden verwenden, uns vor allem um Familien kümmern. Aber wenn das jetzt noch größer gemacht wird und wenn dann noch mehr Geld gefunden wird, dann unterstütze ich die Kolleginnen und Kollegen im Parlament und dann kann der Reformprozess auch gerne noch ambitionierter sein.
2: Sagt Finanzminister Lars Klingbeil in den ARD-Tagesthemen.
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2: um gleich 23.15 Uhr. Die Ergebnisse der neuen PISA-Studie dürften uns allen peinlich sein. Deutsche Schülerinnen und Schüler haben darin so schlecht abgeschnitten wie noch nie. An vielen Stellen fehlen die Grundlagen, zum Beispiel beim Lesen oder Rechnen. Das größte Problem ist aber immer noch dasselbe wie beim allerersten PISA-Test vor mehr als 25 Jahren und sogar noch größer geworden. Der Bildungserfolg hängt immer noch sehr vom Geldbeutel der Eltern ab. Dazu kommen Probleme durch die Corona-Pandemie, Smartphones oder Social Media. PISA zeigt aber, dass es auch anders gehen kann. Japan, Estland, Singapur oder Korea zählen zu den Ländern mit den leistungsstärksten Bildungssystemen. Unsere Korrespondenten erklären warum.
3: Weil das japanische Bildungssystem den Kindern ziemlich exakt die Fähigkeiten beibringt, die bei der PISA-Studie auch abgefragt werden. Dazu kommt ein landesweit identisches Curriculum. Die Schülerinnen und Schüler sind auf dem Land und in der Stadt gleichermaßen gut ausgebildet. Im Unterricht und auch danach wird viel auswendig gelernt. Nachhilfe nehmen nicht nur die schwächeren Schüler. Das hilft bei standardisierten Tests wie PISA. Dazu kommen noch ein paar weichere Faktoren. Japanische Schüler gelten als sehr diszipliniert. Der kulturelle Stellenwert von Bildung ist sehr hoch, der Druck auf die Kinder allerdings auch. Um auf eine gute weiterführende Schule oder Uni zu kommen, muss man in seiner Schullaufbahn schon früh Aufnahmeprüfungen bestehen. Die guten Ergebnisse lassen sich auch damit erklären, dass in Japan die Schulen wegen Corona nur sehr kurz geschlossen waren und dass die Klassen insgesamt sehr homogen sind. Japan hat im internationalen Vergleich einen relativ geringen Anteil an Zuwanderern. Aus dem ARD-Studio Tokio, Thorsten Iffland.
4: Estland schneidet schon seit Jahren sehr gut im PISA-Test ab. Dafür gibt es hauptsächlich zwei Gründe. Seit 2014 gilt im Bildungssystem das Prinzip, dass Lernen nicht nur darin besteht, Wissen zu erwerben, sondern auch darin, es anzuwenden und selbst Probleme zu lösen. Die Idee dahinter, wenn man eh alles googeln kann, lohnt es sich nicht mehr, Faktenwissen auswendig zu lernen. Die Lehrkräfte werden in Estland also nicht mehr als Wissensvermittler gesehen, sondern als Lernbegleiter. Und die Unterrichtsinhalte, die werden auch nicht zentral festgelegt, sondern an den Schulen selbst. Zweiter Punkt, Estland gilt schon lange als eines der digital fortschrittlichsten Länder der Welt. Computer und Tablets sind selbstverständliche Lernmittel, auch Online-Lernen ist schon lange normal. Deshalb kamen viele Schülerinnen und Schüler in der Covid-19-Pandemie ungewöhnlich gut mit dem damaligen Fernunterricht klar. Und schließlich ist Bildung in Estland weniger als in anderen Ländern eine Frage des Elternhauses, sondern die Chancengleichheit gilt als relativ gut. Heißt, in dem baltischen Land schneiden auch Kinder aus sozioökonomisch schwächeren Gegenden bei PISA vergleichsweise gut ab. Jana Sinram aus Stockholm.
5: Die fünfjährige Ellie rennt über den begrünten Indoor-Spielplatz ihrer Kita. Hier wird jedoch nicht nur gespielt, getanzt und gesungen. Kinder in Singapur lernen bereits lesen, schreiben und rechnen in der Kita. Der Alltag ist auf Englisch und Chinesisch. Ellies Mutter Marissa sieht den Unterschied zu Kindern von Freunden in Deutschland ganz deutlich.
6: Ellie ist jetzt 5 und kann eigentlich ziemlich gut lesen einfach dafür. Und wenn wir uns mit Freunden in Deutschland oder vor allem auch zum Beispiel in der Schweiz unterhalten, da wird ja das Lesen erst eingeführt, wenn man in die Grundschule kommt. Und die sind einfach schon 1-2 Jahre in dem Sinne voraus.
5: Der Regierungschef von Singapur, Lawrence Wong, hat erst kürzlich die große Bedeutung von Kindergärten und Vorschulen betont.
7: All parents want the best for their children. And in Singapore, all parents place great emphasis on education.
3: Alle Eltern wollen das Beste für ihre Kinder und in Singapur legen alle Eltern großen Wert auf Bildung. Sie ist wirklich das wichtigste Geschenk, das wir unseren Kindern machen können. Wir haben ein solides Bildungssystem. Es gehört zu den Besten der Welt. Aber es ist auch wettbewerbsorientiert und kann zu Angst, Druck und Stress führen. Deshalb ist es wichtig, sich auf die Ziele der Bildung zu besinnen. Es geht darum, die Freude am Lernen zu wecken und jedem Kind zu helfen, sein Potenzial voll auszuschöpfen.
5: Singapur hat laut PISA-Studie eines der besten Bildungssysteme der Welt. Bei der Lesekompetenz liegt es auf Platz 1, in Mathematik und Naturwissenschaften auf Platz 2. In einem schriftlichen Statement betont das Bildungsministerium, wie gut Singapurer Schülerinnen und Schüler darin sind, Wissen anzuwenden, um komplexe Probleme zu lösen. Wichtig für Singapurs Erfolg seien auch langfristige Bildungskonzepte, sagt Ong Kong Hong aus dem Bildungsministerium.
8: Ich denke, einer der Kerngründe für unseren Erfolg ist, dass wir das System über die Jahre stetig weiterentwickeln, statt in kurzen Abständen zu revolutionieren.
5: Jennifer Johnston aus dem ARD-Studio Singapur.
2: Deutschland in der PISA-Studie international abgehängt. Unsere Korrespondenten berichteten aus Japan, Estland, Singapur und Korea.
9: Die
2: Die Terroranschläge vom 11. September 2001 jähren sich in diesen Tagen zum 25. Mal. Fast 3000 Menschen starben bei dem Angriff auf die USA. Die Täter waren Islamisten, deren Spur auch nach Hamburg führte. Drei der Todespiloten lebten längere Zeit im Stadtteil Harburg. Hamburg befindet sich damals in einem seltsamen Zwiespalt. Einerseits trauern die Hamburgerinnen und Hamburger wie viele Deutsche mit den USA. Gleichzeitig sehen sie sich im Fokus der Ermittlungen. Konstanze Nastarowitz und Charlotte Horn rekonstruieren, wie Hamburg damals mit diesem Zwiespalt aus Trauer und der Sorge um den guten Ruf umgegangen ist.
9: In diesem unscheinbaren 50er-Jahre-Haus könnten zwei der Attentäter von New York gelebt haben. Vielleicht wurde aus dieser seit Februar verlassenen Wohnung heraus der wohl größte Terroranschlag der Geschichte mit vorbereitet.
4: Mit dieser Nachricht beginnt eine besondere Zeit in Hamburg. Denn kurze Zeit nach dem 11. September erfahren Medien und Behörden, dass Hamburg wohl mehr mit dem unfassbaren Attentat in den USA zu tun hat, als ihnen lieb ist. Einige der Todespiloten lebten in Hamburg-Harburg, in der Marienstraße 54. Susan Elbow, damals amerikanische Generalkonsulin in Hamburg, hat plötzlich also sehr viel zu tun. Ihr Arbeitsplatz, das Generalkonsulat, wird zur Trauer- und Gedenkstätte für viele Hamburgerinnen und Hamburger.
10: Die kamen hier mit Blumen, Stofftiere, Briefe, unglaublich viele Sachen, um ihre Beileid auszudrücken, mit Sympathie, Trauer.
4: Auf einer großen Trauerkundgebung auf dem Rathausmarkt spricht sie plötzlich vor 20.000 Leuten, muss ihnen irgendwie Trost schenken und eine Schulter zum Anlehnen.
10: Es war brechend voll. Und ich stand da und ich könnte diese Welle von Sympathie spüren. Ich musste mich sehr stark kontrollieren. Und ich habe dann meine Emotionen, ich habe die versuchen auszuschalten, weil ich wusste, wie wichtig das war und ich musste durch. Gott sei Dank war meine Rede kurz. Weil ich glaube, nachher habe ich geweint.
4: Aber diese uneingeschränkte Solidarität mit den USA, von der ist damals nicht jede und jeder erfüllt, erinnert sich Benam Heidenreuter, damals Schüler an einem Gymnasium. Eine Schweigeminute für die Opfer des 11. September spaltet die Schülerschaft, erinnert er sich.
11: Die Kinder oder Jugendliche aus migrantischen Haushalten, die hatten da eine eher differenzierte Meinung zu und auch viel, nicht wenige zumindest, unter dem Motto, jetzt hat jemand es mal den USA gezeigt.
4: Denn die USA, die sind damals für einige Schülerinnen und Schüler an seiner Schule eben nicht der freundliche große Bruder, der verlässliche Partner. Für sie sind die USA auch das Land, das für Krieg und Gewalt in ihren Heimatländern verantwortlich ist. Benam Heidenreuter versteht beide Seiten, die Trauernden und die mit dem Störgefühl. Sein Vater stammt aus Afghanistan, die Mutter ist Deutsche. Mit der uneingeschränkten Solidarität mit den USA nach dem 11. September hat er aber auch so seine Probleme. Vor allem, als sich ein Kriegseinsatz in Afghanistan, dem Heimatland seines Vaters, abzeichnet. Dagegen geht er sogar auf die Straße.
11: Es gab eigentlich nur das offizielle Wir. Und das war eben das, wir sind jetzt alle Amerikaner und wir stehen alle hinter der Regierung von George W. Bush. Und wer nicht mitmacht, gehört eben nicht mehr zu uns.
4: Die kleine Demo, die er organisiert, die soll zeigen, dass nicht jede und jeder hinter der Regierung von George W. Bush steht. Den Afghanistan-Einsatz kann er damit nicht verhindern. Doch der 11. September hat den jungen Mann auch persönlich nachhaltig geprägt. Er studiert Islamwissenschaften, arbeitet später für verschiedene staatliche Stellen, unter anderem den Hamburger Verfassungsschutz und die Hamburger Polizeiakademie. Der 11. September ist für ihn bis heute mehr als nur ein geschichtliches Ereignis. Er hat seine Karriere und sein Leben geprägt.
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2: Es ist 23.25 Uhr.
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20: Mit Florian Neuhaus und dem erfolgreichen Start von Borussia Dortmund in die Fußball-Champions League. Der BVB setzte sich denkbar knapp gegen den FC Villarreal aus Spanien durch. Holger Dahl berichtet.
21: Borussia Dortmund gewinnt glücklich gegen Villarreal zum Auftakt dieser Champions League-Saison mit 3:2. Es ging spät los mit dem Toreschießen. 53. Spielminute. Villarreal mit einem Eigentor in der Folge. Dortmund plötzlich nachlässig. Mourinho Kopfballtor zum 1:1. Villarreal die bessere Mannschaft. Aber Dortmund traf zum 2:1 durch Guirassy in der 80. und zum 3:1 in der 85. per Foul-Elfmeter von Guirassy in der Nachspielzeit. Noch ein Eigentor von Guirassy. Villarreal wieder mit Hoffnungen und dem 2:3 Anschlusstreffer. Aber dann war Schluss. Dortmund schlägt die Spanier mit 3:2.
20: Dortmund war aus deutscher Sicht der einzige Club, der im Einsatz war. Im Topspiel des Abends gewann Real Madrid gegen Inter Mailand mit 2:1. Kylian Mbappé brachte die Madrilenen dabei auf die Siegerstraße. Nicht so erfolgreich verlief der Champions League-Abend für seinen kleinen Bruder. Ethan bereitete zwar die 1:0-Führung für seinen Club OSC Lille gegen Betis Sevilla vor, die Spanier drehten allerdings das Spiel und siegten 3:2. Zu einem Überfluss sah der jüngere Mbappé nach einer Tätlichkeit auch noch die rote Karte. Alle weiteren Ergebnisse und auch die Infos zu den weiteren Spielen mit deutscher Beteiligung finden Sie bei sportschau.de und in der Sportschau-App. Für eine große Party haben die deutschen Basketballerinnen bei der Heim-WM in Berlin gesorgt. In der Zwischenrunde gegen Südkorea gab es für die Mannschaft um Kapitänin Marie Gülich einen souveränen und historischen 94:56 Erfolg. Armin Lehmann mit den Einzelheiten.
22: Am Ende war da nur noch Jubel und gute Stimmung in der Berliner Arena am Ostbahnhof. Deutschland steht zum ersten Mal im Viertelfinale einer Basketball-Weltmeisterschaft der Frauen. 94:56, überaus deutlich, haben die deutschen Basketballerinnen Korea in diesem Qualifikationsspiel für eben dieses Viertelfinale bezwungen. Nur in den ersten Minuten konnten die Asiatinnen so halbwegs mithalten, konnten wir das Spiel kurzfristig ausgleichen. Und dann war es vor allem die bärenstarke Kapitänin Marie Gülich, die ein überragendes Spiel ablieferte, 19 Punkte machte und das deutsche Team schon zur Pause deutlich in Führung brachte.
20: Im Viertelfinale trifft Deutschland am Donnerstag auf Belgien. Die Europameisterinnen hatten sich als Gruppensieger direkt für die Runde der letzten 8 qualifiziert. Zumindest 3x3 Basketball war auch eine der 24 Sportarten, die in diesem Jahr Teil der Finals in Hannover waren. Das Multisport-Event hat bei den Zuschauern für große Begeisterung gesorgt und jetzt wissen wir, dass es sich für die Stadt auch finanziell gelohnt hat. Maren Bruns kennt die Zahlen.
23: Wirtschaftlich gesehen waren die Finals für Hannover ein voller Erfolg. Die Besucherinnen und Besucher haben in den 4 Tagen mehr als 25 Millionen Euro in Stadt und Region ausgegeben. Und das seien rund 30% mehr als bei den Finals im vergangenen Jahr in Dresden. So einen Wirtschaftseffekt haben wir noch nie erzeugt, sagt der Finalsgeschäftsführer Bossdorf. Außerdem waren fast alle Besucher begeistert von den Wettkämpfen. Vor allem die Atmosphäre und das Sportprogramm, also von 3x3 Basketball über Speedklettern bis Leichtathletik, hätten die Menschen überzeugt. Laut niedersächsischem Innenministerium haben auch die Sportvereine vom Event profitiert. Genaue Zahlen gebe es aber nicht. Aber mehr als 50% der Befragten hätten angegeben, dass sie nun selbst wieder mehr Sport machen wollen. Wegen des großen Erfolgs schlägt das Innenministerium nun vor, dass die Finals auch 2031 wieder in Hannover stattfinden sollen, dann zusammen mit der Stadt Braunschweig.
20: Bei den Zahlen dürfte auch Stuttgart aufgepasst haben. Die Schwaben sind nämlich Gastgeber der Finals 2027.

Das Kabinett Merz ist endlich komplett. Die letzten Minister wurden heute vereidigt. Wir berichten ausführlich in der kommenden Viertelstunde nach den nächsten Nachrichten um 11:30 Uhr.

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1: Um 23.30 Uhr mit Olaf Knapp. Nach den Sabotageakten auf die Stromversorgung in mehreren Bundesländern ist ein Tatverdächtiger gefasst worden. Wie Staatsanwaltschaft und Polizei Köln mitteilten, wurde der 48-Jährige heute in der Nähe des Kraftwerks Weißweiler bei Aachen gefasst. Nach ihm war tagelang gefahndet worden. Aus Berlin Katharina Trümper.
2: Der 48-jährige Mann aus Nordrhein-Westfalen steht im Verdacht, mit Spreng- und Brandvorrichtungen versucht zu haben, die Stromversorgung zu unterbrechen. Vor einer Woche waren solche Vorrichtungen an einem Umspannwerk unweit des Kohlekraftwerks Jänschwalde im Süden Brandenburgs gefunden worden. Am selben Tag wurde auch in Nordrhein-Westfalen ein ähnlicher Sabotageakt aufgedeckt. Danach kam es zu weiteren Vorfällen, darunter auch in Sachsen. Zu der Sabotageserie gibt es Bekennerschreiben, die Ermittler dem Tatverdächtigen zuordnen. Darin begründet er die Angriffe auf das Stromnetz mit dem Kampf gegen fossile Energien.
1: Fachleute haben die PISA-Testergebnisse als Schock bezeichnet. Hintergrund ist die neue PISA-Studie der OECD. 15-jährige Schüler aus Deutschland haben bei der Untersuchung im vergangenen Jahr so schlecht abgeschnitten wie noch nie. Untersucht wurden Leistungen in Lesen, Mathematik und Naturwissenschaften. Arbeitgeberpräsident Dulger forderte, dass an den Schulen künftig verstärkt das Rüstzeug für Ausbildung, Studium und Beruf gelehrt werden müsse. Bundesfinanzminister Klingbeil hat im Bundestag den Etat für 2027 vorgestellt. Dabei sprach er von herausfordernden Zeiten, die neue Schulden in Milliardenhöhe notwendig machten. Aus Berlin Jan Zimmermann.
3: Sein Haushalt für das nächste Jahr sei eine deutliche Antwort auf die Probleme des Landes und die Krisen in der Welt, wie der Krieg im Iran und in der Ukraine. Dafür seien Investitionen, zum Beispiel in erneuerbare Energien, Verkehrswege und in die Sicherheit nötig. So sieht Klingbeils Haushaltsentwurf Ausgaben in Höhe von mehr als 555 Milliarden Euro vor, 6% mehr als in diesem Jahr. Der SPD-Minister verteidigt dabei die hohe Schuldenaufnahme. Die Nettokreditaufnahme für das nächste Jahr und die schuldenbasierten Sondervermögen ergeben zusammen rund 200 Milliarden Euro neue Schulden.
1: Die Energieversorgung in Deutschland ist laut Bundeswirtschaftsministerin Reiche trotz vergleichsweise niedrigerer Gasspeicherfüllstände gesichert. Die Speicher seien aktuell zu gut 54% gefüllt, sagte die CDU-Politikerin in der Haushaltsdebatte des Bundestages. Die Versorgung sei aber durch Lieferungen aus verschiedenen Quellen breit aufgestellt. Die Regierung sei auf alle Eventualitäten vorbereitet. Der Gasspeicherverband Ines hatte zuvor gewarnt, wegen der niedrigen Füllstände seien im Fall eines sehr strengen Winters im Januar Engpässe nicht auszuschließen. Das Wetter in Deutschland, nachts gebietsweise Schauer und einzelne Gewitter, auch trockene Phasen, Tiefstwerte 18 bis 9 Grad. Das waren die Nachrichten.
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4: Mit einer Unwetterwarnung für den Süden Baden-Württembergs. Von Westen her ziehen Gewitter auf. Dabei gibt es orkanartige Böen mit Geschwindigkeiten von über 100 Kilometern pro Stunde sowie Hagel. A1 Lübeck-Hamburg. Auf der Norderelbbrücke kommt es in beiden Richtungen wegen eines Schwertransports zu mehrfach kurzfristigen Sperrungen. A52 Düsseldorf-Essen. Der Tunnel Hutrop ist in beiden Richtungen wegen Wartungsarbeiten bis 5 Uhr gesperrt. Und die Autobahn A111 Charlottenburg, Dreieck Oranienburg ist zwischen am Festplatz und Schulzendorfer Straße wegen Wartungsarbeiten in beiden Richtungen ebenfalls bis 5 Uhr gesperrt.
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4: Heute mit Sven Hasenclever. Verkehrsminister Steffen Bilger und Gesundheitsminister Carsten Linnemann gehören zwar schon seit Ende Juli der Bundesregierung an, nachdem der Kanzler sein Kabinett, sagen wir mal, etwas holprig umgebaut hat. Ihren Eid vor dem Bundestag konnten sie aber erst jetzt ablegen, zu Beginn der ersten Sitzung seit der Sommerpause. Die neue Kanzleramtsministerin Wagen musste ihren Amtseid nicht erneut ablegen. Sie war bereits vorher Ministerin für Gesundheit. Aus Berlin berichtet Birte Sönnigsen.
5: Die parlamentarische Sommerpause ist vorbei.
6: Hiermit eröffne ich die Sitzung. Willkommen zurück in Berlin.
5: Begrüßt Bundestagspräsidentin Julia Klöckner die Abgeordneten. Doch bevor es mit den Debatten zum Bundeshaushalt losgehen kann, steht erstmal ein anderer Punkt auf der Tagesordnung.
6: Nun kommen wir zu den Eidesleistungen. Es war ein bewegter Sommer, auch mit Personalentscheidung.
5: Ein bewegter Sommer, weil der Rücktritt von Jens Spahn als Unionsfraktionschef eine Personalrochade ausgelöst hat. Bundeskanzler Friedrich Merz hat sein Kabinett umgebaut. Steffen Bilger wurde Verkehrsminister, Carsten Linnemann Gesundheitsminister. Ihre Ernennungsurkunden hatten beide Ende Juli vom Bundespräsidenten bekommen. Ihren Eid aber nicht abgelegt. Denn der Bundeskanzler hatte sich auch aus Kostengründen dagegen entschieden, die Bundestagsabgeordneten in der parlamentarischen Sommerpause nach Berlin kommen zu lassen, um die beiden Minister in einer Sondersitzung des Bundestages zu vereidigen. Einige Juristen haben kritisiert, dass die Minister nicht direkt bei der Amtsübernahme ihren Eid geleistet haben, wie es das Grundgesetz vorsieht, und in Frage gestellt, ob Minister vor der Vereidigung uneingeschränkt Entscheidungen treffen dürfen. Heute ist es nun soweit. Bundestagspräsidentin Klöckner hält eine Ausgabe des Grundgesetzes hoch. Abgeordnete und Besucherinnen und Besucher erheben sich von ihren Plätzen.
6: Es geht hier um einen besonderen Hoheitsakt und das ist auch Ausdruck dessen, dass man das anerkennt.
5: Nacheinander treten Steffen Bilger und Carsten Linnemann vor, heben ihre rechte Hand zum Eid, den das Grundgesetz für Minister vorsieht.
7: Ich schwöre, dass ich meine Kraft dem Wohle des deutschen Volkes widmen,
8: seinen Nutzen mehren, Schaden von ihm wenden,
7: das Grundgesetz und die Gesetze des Bundes wahren und verteidigen,
8: meine Pflichten gewissenhaft erfüllen
7: und Gerechtigkeit gegen jedermann üben werde.
5: Beide Minister entscheiden sich für den optionalen Zusatz:
7: So wahr mir Gott helfe.
5: Juristische Konsequenzen dürfte diese verspätete Eidesleistung trotz aller Debatten wohl nicht haben. Kanzleramtsministerin Nina Wagen muss nicht erneut aufs Grundgesetz schwören, weil sie das schon zu Beginn der Legislaturperiode gemacht hatte. Sie ist als Ministerin vom Gesundheitsministerium ins Kanzleramt gewechselt.
6: Im Namen des gesamten Hauses möchte ich Ihnen wirklich für Ihre neue verantwortungsvolle Aufgabe viel, viel Kraft wünschen.
5: Die Neuen im Kabinett Merz sind nun offiziell vereidigt und die Bundestagsabgeordneten haben sich mit Applaus von den beiden Ex-Ministern Thorsten Frey und Patrick Schnieder verabschiedet. Frey ist jetzt Fraktionschef der Union. Schnieder startet nach dieser Sommerpause als einfacher Abgeordneter.
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9: In Berlin ist am Abend die Technologiemesse IFA zu Ende gegangen. Seit Freitag vergangener Woche hatten Aussteller aus aller Welt ihre Neuheiten in den Bereichen Haushaltselektronik, Smart Living und digitaler Gesundheit präsentiert. Geprägt haben die Messe in diesem Jahr aber vor allem künstliche Intelligenz und Roboter. Aus Berlin berichtet Martin Polanski.
10: 3, 2, 1, Extrarunde im Boxring. Zwei menschenähnliche Boxroboter treten an zum Kampf, versuchen den anderen mit gezielten Schlägen umzuhauen, während nicht weit entfernt auf einem künstlichen Fußballplatz ein Roboter im Lionel Messi-Trikot Bälle auf ein Tor schießt. Umringt von IFA-Besuchern, die Handyvideos drehen und Bilder machen.
11: Also ulkige Fotos kann man hier schießen. Spannend zu sehen, wie die sich entwickelt haben, ne? Wie weit die so sind.
12: Faszinierend schon, was die Technologie heute kann. Und erschreckend, was da so auf uns zukommt, ne? Was man begreifen kann noch.
10: Keine Frage, Roboter haben die IFA 2026 geprägt und in vielen Hallen die meiste Aufmerksamkeit auf sich gezogen. Ob als Sportler, geschickte Haushaltshilfe oder auch als KI-gesteuerter Panda-Bär zum Streicheln.
13: Ich glaube, das ist vor allem immer so eine Werkschau, die zeigen, was können sie eigentlich, wie gut können die balancieren, wie gut können die sich aufrecht halten. Wenn man die schubst, dann fallen sie nicht um. Das ist ja ganz anders als noch vor ein paar Jahren.
10: Sagt Volker Zoter, der Chefredakteur der Computerzeitschrift CT. Der promovierte Physiker und Experte für Digitaltechnik wagt allerdings keine Vorhersage, inwieweit sich Roboter in Haushalten tatsächlich durchsetzen werden. Nach Zoters Einschätzung hat die IFA dieses Jahr gezeigt, die Technik entwickelt sich zwar rasant weiter, kein neuer Kühlschrank, keine neue Waschmaschine verzichtet auf künstliche Intelligenz, beispielsweise um Wäsche zu sortieren. Aber einen echten Technologiesprung sieht Zota in diesem Jahr nicht. Eher ist die Branche bemüht, durch stetige Innovation die Verbraucher zum Kaufen zu bewegen, trotz knapper werdender Kassen.
13: Fernseher sind es halt immer, einfach weil das Bild dann doch immer beeindruckend viel besser ist und die werden tendenziell halt immer größer. Und ansonsten halt alles rund um Drohnen, 3D-Drucker, das sind glaube ich alles so Dinge, wo man denkt, oh ja cool, das hätte ich gern mal.
10: Gut 2000 Aussteller waren auf der IFA vertreten, alleine 900 aus China. Ein Zeichen dafür, dass viele Unternehmen von dort technologisch den Ton angeben und immer stärker den hiesigen Markt bestimmen. IFA-Chef Leif Lindner will aber nicht von einer chinesischen Dominanz sprechen.
14: Wir spiegeln den Markt wieder als IFA und es ist also einfach, geht's um Geschwindigkeit. Wie schnell setzt jemand vom ersten Gedanken des Produktes bis zur Auslieferung um? Und da ist China vielen voraus. Andere Asiaten haben gerade Emergency-Programme, um das Gleiche zu machen. Sehr wohl ist Potenzial auch in Europa vorhanden. Zweitmeiste Anzahl von KI-Patenten kommt aus Deutschland. Umsetzung ist das Problem, nicht die Innovation.
10: Seit 1924, seit mehr als 100 Jahren, gibt es die IFA. Lange war sie eine Art Leistungsschau der deutschen Sender, Radio und Fernsehen hautnah. Inzwischen versucht die IFA mit Technik zum Anfassen ein jüngeres Publikum zu erreichen. Roboter schlägt Fernsehgarten. 240.000 Besucher wollten sich das in diesem Jahr anschauen.
9: Martin Polanski berichtete um gleich 23.41 Uhr. In Bayern gibt es immer weniger Brauereien, nur noch 588 und damit 13 weniger als noch im vergangenen Jahr. Einer der Gründe, es wird immer weniger alkoholhaltiges Bier getrunken. Doch gerade München trotzt dieser sogenannten Bierkrise, jedenfalls abseits der großen Brauereien.
15: Also wir sind eine kleine Brauerei, also die großen Münchner Klassiker rechnen irgendwie in Millionen Hektoliter. Also wir haben 3000 Hektoliter Bier, was wir im Jahr brauen. Also ganz kleine Menge.
16: Vor genau 10 Jahren hat Martha Girk zusammen mit ihrem Mann die Brauerei Hardener gegründet. Münchens erste Biobrauerei. Gebraut wird im denkmalgeschützten Stürzerhof im Stadtteil Großhadern. Mit ihrem Bio-Bier hat sich Hardener eine Nische erobert. Das Motto: weniger Masse, dafür mehr Qualität. Verkauft wird das Bier nämlich nur in der näheren Umgebung und in Bioläden. Von Krise keine Spur.
15: Die Leute wollen wissen, wo es herkommt. Und Bier ist Emotion. Und ich glaube, dadurch entwickelt sich eben in München eben so eine neue Welle. Ich trinke nicht nur das, was alle trinken, ich möchte was Besonderes.
16: So wie Hardener Bräu haben sich in den letzten Jahren mehrere kleine Brauereien in und um München gegründet und gehalten. Tillmanns Biere, das Germeringer Brauhaus oder Munich Brew Mafia beleben mit ihren Bieren den Markt, erklärt Stefan Stang vom Verband privater Brauereien.
17: Letztendlich ist es so, dass der gesättigte Markt ja damit zusammenhängt, dass die großen Brauereien halt mehr oder weniger überall sind und die Biere austauschbar sind und durch das wird die Verbundenheit immer weniger. Und das ist das, was die Münchner und auch im Münchner Umland jetzt festgestellt haben, dass man eigentlich doch wieder was Regionales braucht.
16: Mehr Regionalität als Schlüssel zum Erfolg, das hat Steffen Marx bereits vor 20 Jahren erkannt. Der Gründer der Münchner Brauerei Giesinger merkt ebenfalls nichts von der Krise am Biermarkt. 2020 vergrößerte sich die Brauerei sogar und hat nun einen eigenen oktoberfesttauglichen Tiefbrunnen.
18: Also wir wachsen gemütlich, ja, in dem absteigenden Biermarkt. In Deutschland ist es ungewöhnlich gut und wir haben hohe einstellige Wachstumswerte. Damit können wir ganz gut leben.
16: Während Hardener auf die Bio-Nische setzt, bindet Giesinger seine Kunden mit ein. Die sind Unterstützer, Fans, ja Geldgeber. Teile der Brauerei sind durch Crowdfunding finanziert. Auf Social Media präsentiert sich Giesinger als Brauerei zum Anfassen. Die Kunden scheinen sich in dieser Strategie wiederzufinden, wie eine Umfrage zeigt.
19: Das hat schon noch ganz andere Verbindung zu den Leuten. Gar nicht so wie Käufer, Verkäufer, sondern auch ein bisschen persönlicher, ein bisschen näher.
20: Muss gefördert werden, lokales Bier.
21: Ich bin dafür, dass auf der Wiesn mal frischer Wind einfach reinkommt und auch mal kleinere Brauereien die Chance haben, mitzumachen.
16: Was das Oktoberfest betrifft, sei man in guten Gesprächen mit der Stadt, erklärt Giesinger Chef Marx. Eventuell 2028 könnte Giesinger dann als 7. Münchner Brauerei auf die Wiesn kommen. Doch egal ob Wiesn oder Biobier, die Münchner Brauszene abseits der großen Brauereien zeigt sich lebendig, trotz oder gerade wegen der Krise.
9: Moritz Steinbacher und die blühende Münchner Kleinbrauereiszene, die dem Trend trotzt.
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9: Großbritannien will Sanktionen gegen Waren aus illegalen israelischen Siedlungen im Westjordanland verhängen. Es gehe darum, die Möglichkeit einer Zwei-Staaten-Lösung am Leben zu erhalten, hieß es von der Regierung. Der US-Botschafter in Israel, Mike Huckabee, hatte der britischen Regierung daraufhin zuletzt Judenhass vorgeworfen. Aus London berichtet Christoph Prössel.
2: Bislang hat die neue britische Regierung unter Premier Andy Burnham eher keine außenpolitischen Akzente gesetzt. Der Fokus liegt auf der Innenpolitik. Deswegen ist es umso spannender, nun einen deutlichen Kurswechsel bei der Nahostpolitik zu beobachten. Ed Miliband, der neue Außenminister, trat im Unterhaus vor die Abgeordneten, um Sanktionen gegen israelische Siedlungsgebiete im Westjordanland anzukündigen.
3: Today I announce that the official view of the British government is that the occupation is unlawful.
2: Die Siedlungen im Westjordanland seien gesetzeswidrig, sagte Ed Miliband. Deswegen führt die Regierung einen Importstopp für Güter aus diesen Siedlungen ein. Betroffen dürften vor allem Agrarprodukte sein, wie Datteln. Doch die Regierung geht noch einen Schritt weiter. Wir gehen vor gegen Firmen, die helfen, die Siedlungsgebiete auszubauen. Dazu gehören Bau- und Finanzierungsunternehmen, Immobilienfirmen. In den vergangenen Tagen hatte Miliband das israelische Siedlungsprojekt E1 mit mehr als 1200 geplanten Wohnungen als Überschreitung einer roten Linie bezeichnet. Das Vorhaben durchschneide das Westjordanland und drohe, einen künftigen palästinensischen Staat unmöglich zu machen. Die britische Regierung setzt sich dafür ein, dass auch weiterhin eine Zwei-Staaten-Lösung möglich ist. Außenminister Ed Miliband machte die Ankündigung nicht, ohne darauf hinzuweisen, dass von palästinensischer Seite Verbrechen begangen worden seien. Er erinnerte an die Geiselnahme vom 7. Oktober 2023. Die Ankündigung des Ministers ist eine Neuausrichtung der britischen Außenpolitik. Die Regierung unter Premier Keir Starmer hatte Kritik an der israelischen Siedlungspolitik deutlich milder ausgedrückt. Im Vorfeld der Ankündigung war die britische Regierung bereits massiv kritisiert worden. Der US-Botschafter in Israel, Mike Huckabee, hatte auf X vom Zitat Judenhass der britischen Regierung gesprochen. Möglicherweise auch ein Grund, warum Außenminister Ed Miliband sich gezwungen sah, im Unterhaus auf die eigenen jüdischen Wurzeln hinzuweisen. In der BBC wurde Mike Huckabee gefragt, ob er gewusst habe, dass Ed Miliband Jude sei.
22: No, I was aware of it. Yes.
2: Ja, das wusste ich und das ändert nichts an meiner Meinung, was hier vor sich geht. Das ist eine Diskriminierung der israelischen Regierung und der jüdischen Bevölkerung. Huckabee wies darauf hin, dass nun Sanktionen gegen Großbritannien von US-Seite folgen könnten. Er nannte den Schritt der britischen Regierung irrational. Israel hält das Westjordanland seit dem Sechstagekrieg 1967 besetzt. Dort leben rund 3 Millionen Palästinenser und mehr als 500.000 israelische Siedler. Die Siedlungen sind nach dem Völkerrecht illegal.
9: Ein Bericht von Christoph Prössel. Als Reaktion auf das britische Einfuhrverbot für Waren aus Siedlungen im Westjordanland will Israel das britische Konsulat in Jerusalem schließen lassen. Das kündigte der israelische Außenminister Gideon Saar an. Wir bleiben in Großbritannien. Lange war unklar, auf welche weiterführende Schule Prinz George, der älteste Sohn von Prinzessin Kate und Prinz William, gehen würde. Jetzt startete er, ganz in Familientradition, im traditionsjungen College Eton in der Nähe von Windsor Castle. Aus London, Mareike Aden.
23: In der Mitte seiner beiden Eltern, Prinz William und Prinzessin Kate, und in Anzug und weißem Hemd, kam Prinz George zur Mittagszeit am Traditionscollege von Eton an. Zwei Kameras durften das Händeschütteln mit den Schulleitern filmen. 13 ist George nun und geht hier in die 9. Klasse. Erst im Sommer wurde klar, dass Eton die Schule der Wahl ist. Chris Shipp ist Königshaus-Experte beim britischen TV-Sender ITV.
24: Eton is a quintessentially British institution.
23: Eton ist eine typisch britische Institution. Hier sind viele Premierminister zur Schule gegangen, Größen aus der Geschäftswelt, die oberen 10.000, das Establishment. Dabei haben Kate und William früher immer gesagt, sie wollten etwas anderes für ihre Kinder. Die Wahl ist also ein wenig überraschend. Eton gilt als eine der exklusivsten Privatschulen der Welt, liegt in der Nähe von Schloss Windsor und ist ein Internat nur für Jungen. Und auch George wird nur am Wochenende zu Hause sein können. Doch bei aller Exklusivität, Probleme mit der Privatsphäre und Handyschnappschüssen könnte es trotzdem geben, denn das College liegt über die ganze Stadt verteilt. Chris Shipp. Um zu den unterschiedlichen Gebäuden zu kommen für den Unterricht, laufen die Schüler durch die Stadt. Deshalb hat der Palast den Medien klargemacht, die Privatsphäre von George muss geschützt werden. Und dass er nicht gefilmt oder gezeigt werden sollte, auch wenn er im öffentlichen Raum unterwegs ist. Auch William selbst ging aufs Eton College, ebenso wie sein jüngerer Bruder Harry. Seit der mit seiner Frau Meghan überraschend wieder nach Großbritannien zurückgekehrt ist, ist kaum etwas Neues bekannt geworden über das neue Leben der beiden. Sie halten sich offenbar bewusst zurück. Nur ein Foto von Harry bei einem Besuch in einem Londoner Tonstudio wurde in den sozialen Netzwerken veröffentlicht. Fest steht, auch die beiden Kinder der Sussexes haben diese Woche ihren Schulstart. Königshausexperte Chris Shipp sagt, irgendwann wird bekannt werden, wo sich das Haus von Harry und Meghan befindet und welche Schule sie sich für ihre Kinder ausgesucht haben. Aber sie werden alles tun, um das so lange wie möglich zu verhindern. Der Hauptgrund? Sicherheitsbedenken, die vor allem Prinz Harry immer wieder öffentlich thematisiert. Er fordert einen staatlich finanzierten Schutz für seine Familie, wie ihn auch andere Mitglieder der Königsfamilie erhalten. Ein Gericht hatte dies zuvor abgelehnt. In dieser Woche berät ein Gremium mit Vertretern des Innenministeriums darüber, ob der Familie dieser Schutz nach der Rückkehr ins Land zusteht. Am Montag veröffentlichte der Palast überraschend einen Brief. Darin macht er deutlich, Harry und Meghan seien weiterhin keine sogenannten Working Royals. Sie würden also weiterhin keine Termine für das Königshaus wahrnehmen und ihre Titel als seine oder ihre königliche Hoheit würden weiterhin ruhen. Ihr Aufenthalt im Land sei privater Natur. Harry und Meghan ließen über einen Sprecher verbreiten, sie seien überrascht, nicht vorher über das Schreiben und den Inhalt informiert worden zu sein. Die Spannungen zwischen Palast und dem Hause Sussex gehen also weiter.
9: 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Achtung, ein Falschfahrer auf der Autobahn 44 Essen-Düsseldorf. Zwischen Düsseldorf-Nord und Düsseldorf-Flughafen kommt Ihnen ein Falschfahrer entgegen. Fahren Sie äußerst rechts und überholen Sie nicht auf der A44 Essen-Düsseldorf. Zwischen Düsseldorf-Nord und Düsseldorf-Flughafen ist ein Falschfahrer unterwegs. Vorsicht bitte in beiden Richtungen.
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9: In Deutschland startete die Serie Star Trek erst viel später, aber in den USA kam am 8. September 1966 die erste Folge ins Fernsehen. William Shatner als Captain Kirk führte die Enterprise durch unendliche Weiten und zahlreiche Abenteuer. Seine Nachfolger wie Captain Picard übernahmen später und noch immer gibt es neue Spin-offs. Und die Fans sind so zahlreich, dass man an einem beliebigen Wochenende auch heute noch welche an einem der Drehorte treffen kann, etwa in der Nähe von Los Angeles.
1: Riesige, bizarre Felsen, die schräg in den knallblauen Himmel ragen, in einer wüstenartigen Landschaft. Und das nur etwa eine Autostunde entfernt von Los Angeles. Natürlich war das eine beliebte Filmkulisse. Nicht nur, aber auch für einige Folgen von Star Trek und Raumschiff Enterprise. Etwa ganz neue Dimensionen aus der allerersten Staffel. Captain Kirk muss einen Zweikampf auf einem fremden Planeten ausfechten, läuft schräge Felsen hoch und sucht verzweifelt nach etwas, das sich als Waffe benutzen lässt.
4: Ich habe einen Zweikampf mit einem humanoiden Reptil, ist anscheinend ein Gorn. Hat demente Kraft.
1: Genau die Szene hatten sie auch vor Augen, erzählen mir Jessica und Brian. Sie sind hier, weil Jessica ein Riesenfan ist. Und haben versucht, genau die Stelle zu finden, wo William Shatner als Captain Kirk damals unterwegs war.
6: Yes, I wanted to see, like, if we could figure out, like, where they were, you know, when Kirk was having the fight with the alien, yeah.
1: Viele sind natürlich auch einfach nur so hier zum Wandern oder Rumkraxeln. Kevin wusste jedenfalls nichts von der Hollywood Connection der Felsen.
7: Like the original one?
8: Yeah.
7: Oh, no kidding. Like Captain Kirk and.
8: No way.
7: I mean, it does look like the surface of a foreign planet, right?
8: Exactly.
7: It's pretty wild.
1: Aber das sehe schon irgendwie alles aus wie auf einem anderen Planeten, findet er. Im Besucherzentrum gibt's Infos zur Tier- und Pflanzenwelt. Aber auch Mr. Spock-Tassen mit spitzen Ohren und Star Trek Playmobil im Shop.
25: Der Weltraum. Unendliche Weiten. Wir schreiben das Jahr 2200. Dies sind die Abenteuer des Raumschiffs Enterprise.
1: Und dann treffe ich hinter den Felsen noch Familie Dehmer aus Frankfurt. Nicole und Tobias Dehmer sind mit dem erwachsenen Sohn Dorian im Kalifornienurlaub. Und natürlich wegen Star Trek hier, beziehungsweise wegen Raumschiff Enterprise. Alles eine Frage der Generation.
5: Er ist Star Trek, wir sind Enterprise tatsächlich, ja.
1: In den USA wurde Raumschiff Enterprise nach wenigen Staffeln erstmal wieder abgesetzt, aber entwickelte sich dann doch im Laufe der Jahrzehnte zum Dauerbrenner. Captain Kirk, Captain Picard und viele andere hatten das Kommando. Mittlerweile gibt es weit über 20 Serien und Filme.
5: Das ist einfach so, dass man damit groß geworden ist, wie plötzlich das anhört. Ne? Und es weitergegeben hat an die Kinder auch. Ne?
1: Ja. Schauspieler George Takei, bekannt als Lieutenant Sulu, glaubt, dass die Stärke von Star Trek in der positiven Zukunftsvision lag und liegt. Etwa die friedliche Zusammenarbeit unter Menschen verschiedener Hautfarbe mit unterschiedlichem Hintergrund.
8: Amongst all of us coming together and realizing that our strength is in our working together.
1: Angesichts der momentanen Weltlage denke sie darüber gerade häufiger mal nach, meint Jessica.
6: Yeah, it's often something I think about these days, that living together in unison is something that's a little harder to come by, so true.
11: I'd call it aspirational.
6: Yeah.
11: It's something to aspire toward.
1: Es käme einem gerade schwierig vor. Oder, meint Brian, wie ein ziemlich ehrgeiziges Ziel.
9: Antje Sieb über den 60. Geburtstag der Serie Star Trek.
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9: In der neuen PISA-Studie haben die Schülerinnen und Schüler in Deutschland sehr schlecht abgeschnitten. Bei dem internationalen Vergleich wurde getestet, wie gut sie Gelerntes anwenden können, zum Beispiel beim Rechnen oder Lesen. Das Handelsblatt aus Düsseldorf wirft Bund und Ländern vor, in der Bildungspolitik kraftlos zu sein und fordert einen Ruck zur Bewältigung der Krise.
12: Der Bildungsmangel gerade in den Naturwissenschaften bremst das Land in seinen Ambitionen, wieder Spitze bei Forschung und Innovation zu werden. Deutschland braucht mehr Ingenieure und weniger Influencer. Nur kluge Köpfe arbeiten produktiver. Es reicht nicht, dauernd zu überlegen, wie die Älteren immer länger arbeiten können. Wir müssen die Schülerinnen und Schüler fit für die Zukunft machen.
9: Das Nachrichtenportal T-Online wettert gegen den Föderalismus.
12: Weil Bildung Ländersache ist, wird sie seit Jahrzehnten als Spielball der Parteipolitik missbraucht. Jedes Bundesland kocht sein eigenes Süppchen, erfindet im Vierjahrestakt das Rad neu und erklärt die eigenen Schüler zu Versuchskaninchen im landeseigenen Reformlabor. Das Ergebnis ist ein Flickenteppich aus 16 Schulsystemen, 16 Lehrplänen und 16 Abiturniveaus, der Chancengerechtigkeit zur Farce macht und Umzüge von Familien zur Bildungslotterie. Diesen bildungspolitischen Kleingeist und diesen permanenten Ausnahmezustand kann sich eine Wirtschaftsnation, deren Wohlstand erodiert, nicht länger leisten.
9: Im Deutschlandfunk schaut Thekla Jahn darauf, was Deutschland von anderen, erfolgreicheren Ländern lernen kann. Ein Punkt ist dabei die frühe Förderung.
13: Gerade in Deutschland ist das enorm wichtig, denn nirgends ist der Zusammenhang zwischen dem sozioökonomischen Status von Eltern und den Leistungen ihrer Kinder größer. Nirgends geringer als in Kanada. Zusätzliche Ressourcen wie dort wären dafür notwendig. Ebenso ein Fördern und Fordern. Letzteres gehört zu den unbequemen Wahrheiten, denn der Leistungsgedanke ist im deutschen Bildungssystem nicht allen genehm. Dabei ginge es keineswegs um schulischen Drill, sondern um das Erfahren und Nutzen der eigenen kognitiven Möglichkeiten und damit eine gelingende Bildungsbiografie.
9: Auch den Stern beschäftigt die Chancenungleichheit in deutschen Schulen, die Studie einmal mehr deutlich zeigt.
12: Deutschland muss seine Hausaufgaben machen und sein Bildungssystem, dessen Grundzüge aus dem Ende des 19. Jahrhunderts stammen, von Grund auf reformieren. Denn ein gerechtes Bildungssystem ist die Grundlage für alles. Eine prosperierende Wirtschaft, den Zusammenhalt unserer Gesellschaft und eine funktionierende Demokratie. Wo bleibt die deutsche Strategie, damit hierzulande endlich alle richtig flüssig lesen können?
9: Die Zeit beklagt, dass Schulleitungen und Lehrkräfte in der PISA-Diskussion unbeteiligt wirkten und immer auf die Politik verwiesen.
12: Die Schule sollte ein Ort der Zukunft sein, an dem Gleichgültigkeit nichts zu suchen hat. Niemand verlangt von Lehrern, über Belastungsgrenzen zu gehen, weniger Ferien zu machen, auf Privilegien zu verzichten. Niemand stiftet hier zum Lehrerbashing an. Aber wenn nur 56% der deutschen Schülerinnen und Schüler im Rahmen der PISA-Befragung sagen, dass ihre Lehrkraft Interesse am Lernen jedes einzelnen Schülers hat, dann ist das viel zu wenig. Denn fast die Hälfte der Schüler hat demnach den Eindruck, sie sei ihren Lehrern nicht sonderlich wichtig. Spätestens morgen sollte jedes Lehrerkollegium in Deutschland eine Konferenz einberufen, um sich endlich zu fragen, was hat PISA mit uns zu tun?
9: Nach Ansicht der Ludwigsburger Kreiszeitung müssen Lehrkräfte breiter ausgebildet werden.
12: Lehrer werden mit den Folgen gesellschaftlicher Versäumnisse zu oft allein gelassen. Eine zeitgemäße Lehrerbildung muss Sprachförderung und den Umgang mit heterogenen Klassen, KI und unkooperativen Eltern stärker berücksichtigen. Eine fortdauernde Bildungskrise ist nicht nur Unrecht an jungen Menschen. Die alternde Gesellschaft kann es sich schlichtweg nicht erlauben, einen wachsenden Teil ihrer jungen Generation ohne ausreichende Fähigkeiten, Abschlüsse und Chancen ins Leben zu entlassen.
9: Das waren die Standpunkte, zusammengestellt von Janine Artist. Die PISA-Studie. Wie schlimm ist es wirklich? Das Thema ausführlich bei uns in der kommenden Viertelstunde nach den nächsten Nachrichten um 12 Uhr.

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1: Um 0 Uhr Mitternacht mit Olaf Knapp. Nach den Anschlägen und Sabotageversuchen an Stromversorgungsanlagen in mehreren Bundesländern ist der gesuchte Tatverdächtige festgenommen worden. Die Polizei fasste den 48-Jährigen in der Nähe des Kraftwerks Weißweiler in Nordrhein-Westfalen. Hendrik Frost erläutert aus Aachen, was zu den Hintergründen bekannt ist.
2: Aktuell haben die ermittelnden Behörden keine Hinweise darauf, dass Daniel V. Mittäter gehabt haben soll. Aber das ist noch Gegenstand der Ermittlungen. Ebenso muss ermittelt werden, was genau seine Pläne waren. In Dormagen zum Beispiel wurden in der Nähe von Umspannwerken Abschussanlagen gefunden, mit denen Kurzschlüsse verursacht werden konnten. Jetzt wurde er aber eben mit Sprengstoff angetroffen. Aufschluss darüber könnte auch noch ein zweites Bekennerschreiben geben, das gefunden worden ist.
1: Trotz der deutlichen Niederlage bei der Landtagswahl vor 2 Tagen ist Sachsen-Anhalts Ministerpräsident Schulze jetzt zum neuen Vorsitzenden der CDU-Landtagsfraktion in Magdeburg gewählt worden. Der 47-Jährige trat überraschend zur Wahl an und setzte sich in einer Kampfabstimmung gegen den bisherigen Fraktionschef Guido Heuer durch. Unterdessen hat die AfD als Wahlsiegerin angekündigt, alle im neuen Magdeburger Landtag vertretenen Parteien zu Gesprächen einzuladen. Dabei solle es um eine mögliche Zusammenarbeit gehen, sagte Fraktionsgeschäftsführer Rausch dem MDR. Nach einem Jahr als Präsidentin der UN-Generalversammlung hat die frühere Bundesaußenministerin Baerbock den Vorsitz turnusgemäß abgegeben. Sie übergab in New York symbolisch den Zeremonienhammer an den amtierenden Außenminister von Bangladesch, Rahman. In ihrer Abschiedsrede sagte Baerbock, sie verlasse die Vereinten Nationen mit gemischten Gefühlen. Die 1945 gegründete Organisation habe einen dringenden Reformbedarf. Kritikern hielt sie zugleich entgegen, ohne die Vereinten Nationen stünde kein Land der Welt besser da. Borussia Dortmund ist mit einem Sieg in die neue Saison in der Fußball Champions League gestartet. Der BVB gewann am Abend das Heimspiel gegen FC Villarreal aus Spanien mit 3:2. Für die Dortmunder traf zweimal Guirassy. Außerdem schoss der Spanier Vega ein Eigentor. Die deutschen Basketballerinnen stehen bei der Heim-WM im Viertelfinale. Das Team gewann am Abend in Berlin das Qualifikationsspiel gegen Südkorea mit 94:56. Nächster Gegner sind die bei der WM bislang noch ungeschlagenen Belgierinnen. Das Wetter in Deutschland. Nachts gebietsweise Schauer und einzelne Gewitter, auch trockene Phasen. Tiefstwerte 18 bis minimal 9 Grad. Am Tage dann gebietsweise heiter, in Südostbayern, in der Lausitz und an den Alpen zeitweise Schauer, Höchstwerte 16 bis 23 Grad. Es ist 0:03.
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4: Zunächst mit einer Entwarnung für die Autobahn 44 Essen-Düsseldorf. Kein Falschfahrer mehr zwischen Düsseldorf-Nord und Düsseldorf-Flughafen. Eine Unwetterwarnung für den Süden Baden-Württembergs und Bayern. Von Westen her ziehen Gewitter auf. Dabei gibt es orkanartige Böen mit Geschwindigkeiten von über 100 Kilometern pro Stunde sowie Hagel. A1 Lübeck-Hamburg. Auf der Norderelbbrücke kommt es in beiden Richtungen wegen eines Schwertransports zu mehrfach kurzfristigen Sperrungen. A52 Düsseldorf-Essen. Der Tunnel Hutrop ist in beiden Richtungen wegen Wartungsarbeiten bis 5 Uhr gesperrt. Und die A111 Charlottenburg-Dreieck-Oranienburg ist zwischen am Festplatz und Schulzendorfer Straße wegen Wartungsarbeiten ebenfalls bis 5 Uhr gesperrt.
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4: Und die kommt vom Norddeutschen Rundfunk in Hamburg. Am Mikrofon begrüßt sie Sven Hasenclever. Die neue PISA-Studie zeigt die schlechtesten Leistungen für Deutschland seit Beginn der Erhebung vor 25 Jahren. Jeder dritte Jugendliche hat Probleme beim Rechnen und Lesen. Schlecht sieht es auch in Naturwissenschaften aus. Bundesbildungsministerin Karin Prien spricht von einem dramatischen Ergebnis. Juliane Kowolik mit den Details.
5: Bundesbildungsministerin Karin Prien nimmt kein Blatt vor den Mund, als sie vor die Bundespressekonferenz tritt und die desaströsen Ergebnisse der neuesten PISA-Studie vorstellt.

0: Estland besser gelungen, den Abwärtstrend der letzten 10 Jahre abzufedern. Die PISA-Ergebnisse erheben nicht nur die schulischen Leistungen, sondern auch Fähigkeiten, alltagsnahe Probleme zu erfassen und damit am gesellschaftlichen Leben teilzunehmen. Das erklärt der Leiter der diesjährigen deutschen PISA-Studie, Professor Dr. Samuel Greif.
1: Diese Jugendlichen haben dann auch große Schwierigkeiten, einfache Informationen aus einem kurzen Text zu entnehmen, alltagsnahe Prozentrechnungen durchzuführen, zum Beispiel, ob sich ein Rabatt im Supermarkt überhaupt lohnt oder wissenschaftliche Aussagen von Meinungen oder Werbung zu unterscheiden.
0: Die PISA-Studie zeigt, dass Jugendliche weltweit zwar schneller, aber häufiger falsch antworten, im Unterricht weniger aufmerksam sind und insgesamt immer mehr Inhalte konsumieren, anstatt sie selbst zu schaffen. Über 30% der Schülerinnen und Schüler geben an, dass sie künstliche Intelligenz nutzen, um Hausaufgaben zu erstellen. Um diesen Entwicklungen entgegenzuwirken, sollen hauptsächlich 3 Maßnahmen umgesetzt werden, fasst der deutsche Studienleiter Greif zusammen. Erstens sollten schon im Kita-Alter Kinder auf ihre Sprachkompetenzen eingeschätzt und verpflichtend gefördert werden.
1: Die 2. Maßnahme ist, dass wir Schulen, die unter besonders großen Herausforderungen arbeiten, gezielt unterstützen. Und die 3. Maßnahme ist, dass wir die Qualität von Unterricht und Schule kontinuierlich und datengestützt weiterentwickeln.
0: Deutschland habe bereits eine Antwort für die dramatischen Ergebnisse, erklärte Bundesbildungsministerin Prien. Es sei das vor 2 Jahren eingeführte Start-Chancen-Programm, das unter anderem Schulen mit einem hohen Anteil sozial benachteiligter Kinder unterstützt. Bildung müsse aber die Top-Priorität von Politik und Gesellschaft werden, damit sich die schlechten Ergebnisse von heute nicht bei den nächsten PISA-Studien wiederholen.
2: Juliane Kowalik über das Abschneiden deutscher Schüler in der aktuellen PISA-Studie. Ein Kernproblem: viele Kinder haben beim Schulstart nicht das ausreichende Sprachniveau, um neues Wissen auffangen zu können. Ein Problem, das sich dann nie wieder aufholen lässt. Das ist auch die Erkenntnis des Leiters des IFO-Zentrums für Bildungsökonomik, Professor Ludger Wössmann. Mit ihm hat mein Kollege Markus Schubert gesprochen und er hat ihn gefragt, ob sich denn nichts verbessert hat in der Bildungsrepublik Deutschland, die eine ambitionierte Kanzlerin ja 2008 ausgerufen hatte.
3: Es ist interessant, dass Sie das hier aufbringen, weil ich fürchte, dass es genau der Zeitpunkt, zu dem sich eigentlich ziemlich viel ins Negative gedreht hat. Ich glaube, wir haben sehr viel gelernt nach dem ersten PISA-Schock. Also die Leistungen im Jahr 2000, ein Jahr später dann eben veröffentlicht, hat uns ja vor Augen geführt, dass wir gar nicht so toll dastehen, wie wir dachten. Wir waren sozusagen unteres Mittelfeld und das hat viel ausgelöst in der Bildungspolitik, in den Schulen, auch in den Familien, dass man nämlich gesehen hat, zum einen, es kommt auf diese Basiskompetenzen total an. Wir müssen erstmal die Hausaufgaben machen, die Grundlagen schaffen, lesen, schreiben, rechnen, vermitteln. Und zum Zweiten, es kommt eben nicht nur auf die Inputs an dem Bildungssystem, sondern vor allem auf die Ergebnisse sozusagen. Sind die Kinder und Jugendlichen, bekommen die Kompetenzen vermittelt, die sie dann brauchen, um im Leben zurechtzukommen. Und das hat, es sind viele Reformen gemacht worden, die diesen Fokus gelegt haben, die Standards klar gesetzt haben und auch überprüft haben. Und das hat eben für 10 Jahre dazu geführt, dass wir deutlich stetig besser geworden sind, in einem Ausmaß, was fast kein anderes Land geschafft hat, bis etwa zum Jahr 2012. Und das Traurige ist eben, dass wir diesen Fokus verloren haben und sich seitdem alles umgedreht hat. Und es ist eben nicht erst in den letzten 3 Jahren, dass wir diesen Abwärtstrend sehen, sondern eben mittlerweile seit 13 Jahren.
4: Ist unser Bildungssystem inzwischen richtig darauf eingestellt worden, Migranten einerseits gut einfädeln zu lassen ins Schulsystem, ohne dass deutschsprachige Kinder deswegen entgleisen oder auch gelähmt werden, weil sie vom Start weg eigentlich besser sprechen und lesen und somit auch lernen können?
3: Insgesamt sehen wir, dass diese Veränderung in der Schülerschaft, also gerade in Bezug auf Migrationshintergrund, aber auch Bildungsstand und ökonomischer, sozialer Hintergrund der Eltern, zwar einen gewissen Teil, aber eigentlich nur einen kleinen Teil des Rückgangs erklären kann. Insofern ist das vielleicht gar nicht der Hauptpunkt. Und noch wichtiger ist in dem Bereich zu sehen, dass es eben fast gar nicht darum geht, dass es genuin der Migrationshintergrund ist, sondern tatsächlich der Bildungsstand und der sozioökonomische Hintergrund der Familien wichtig sind. Das ist eben nur leider so, dass dieser Anteil sozusagen der eher bildungsfernen Familien unter den Migranten bei uns eben sehr hoch ist. Und ich glaube, ja, dass wir es bis jetzt nicht gut hinbekommen haben, das zu integrieren. Da kommen genau die Themen wie der frühen Sprachtests und Förderung eben mit rein. Es gibt auch Themen eben sicherzustellen, dass es eben nicht zu starken Enklaven kommt, sondern dass man versucht, eigentlich die Kinder mit Migrationshintergrund möglichst breit zu verteilen, dann wäre es sozusagen

0: alle deutlich leichter und auch erfolgreicher, das hinzubekommen. Ich glaube, das ist uns bis jetzt nicht sehr gut gelungen.
1: Wir haben in einer kleinen Umfrage vorhin gehört, was Menschen eigentlich so als Schulinhalte, als wichtige Schulinhalte sehen. Da hörten wir gesundes Leben und Ernährung, Wirtschaft, Steuern, Versicherungen, alles, woran man im Alter, in jedem Lebensalter dann noch straucheln kann. Passt der ganze Lehrplan, um Talente zu entdecken, Neigungen zu entdecken und Basiswissen anzusammeln, noch zur Herausforderung im Alltag und im künftigen Beruf?
0: Ja, ich glaube, ehrlich gesagt, ist das zum einen genau sozusagen ein Symptom dafür, dass wir diesen Fokus auf die Basiskompetenzen verloren haben. Da denkt keiner drüber nach. Und das andere ist, dass ich glaube, dass, wenn überhaupt, die Basiskompetenzen in Zukunft nur noch wichtiger werden. Also es gibt natürlich, wie die künstliche Intelligenz ganz viel übernehmen, was Antworten auf Faktenfragen und so liefert. Das ist total leicht. Das heißt sozusagen Fakten auswendig lernen und sowas, das ist tatsächlich, wird immer weniger wichtig. Aber darum geht es in der Zukunft dann umso mehr darum, eben die richtigen Fragen stellen zu können und dann die Antworten einzuordnen, die auch zu hinterfragen, was korrekt ist und was nicht. Generell das Ganze zu nutzen, um Probleme zu lösen und Lösungen zu entwickeln. Und ich bin mir ziemlich sicher, dass daher die guten Basiskompetenzen ehrlich gesagt in Zukunft nur noch wichtiger werden und nicht weniger wichtig.
1: Das IFO-Institut, Professor Wössmann, ist ja für die Erfassung ökonomischer Trends bekannt, also handfest gerechnet. Was geht denn jungen Menschen später verloren, wenn sie die Bildung nicht bekommen, die sie im Erwerbsleben einsetzen oder eben dann nicht einsetzen könnten?
0: Ja, in der Tat zeigt die Forschung einen extrem engen Zusammenhang, eine extrem wichtige Bedeutung von besserer Bildung für unseren wirtschaftlichen Wohlstand, sowohl gesamtwirtschaftlich als auch für jeden Einzelnen. Es ist tatsächlich so, dass die Bildungsstände der Bevölkerung, gerade gemessen wie bei PISA in Bezug auf Basiskompetenzen, Lesen, Schreiben, Rechnen, mehr als 3/4 der Unterschiede in den langfristigen volkswirtschaftlichen Wachstumsraten statistisch erklären können. Sprich sozusagen der Großteil dessen, warum einige Länder reich geworden sind, andere arm geblieben sind, geht eben genau auf diese Basiskompetenzen zurück. Und auch für jeden Einzelnen ist das relevant, was man später an Einkommen erzielen kann. Also zum Beispiel dieser Rückgang in den Mathe- und Leseleistungen, die wir seit der letzten Studie vor 3 Jahren gesehen haben, der entspricht langfristig etwa einem durchschnittlichen Verlust im Erwerbseinkommen über das gesamte Erwerbsleben von etwa 3-4%. Und im Vergleich zum Vor-Corona-Niveau von 2018, wo der Rückgang halt noch viel stärker ist, sogar 9-10%. Das Ganze wird also wirkliche ernsthafte wirtschaftliche Konsequenzen für die betroffenen Schülerinnen und Schüler, aber auch für uns alle als Volkswirtschaft haben.
2: Sagt Professor Ludger Wössmann, Leiter des IFO-Zentrums für Bildungsökonomie in München.
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2: Am Sonntag hat die AfD die Landtagswahl in Sachsen-Anhalt gewonnen. Ihr fällt damit auch der Auftrag zur Regierungsbildung zu. Doch ausgerechnet das dürfte ziemlich schwer werden. Und es fällt auf, dass sich Wahlsieger Siegmund und die Bundessprecher der AfD, Weidel und Chrupalla, teilweise widersprechen. In den meisten Parteien ist es üblich, dass Landespolitik im Land entschieden wird und der Bund sich nicht einmischt. Aber gilt das auch für die AfD? Bianca Schwarz hat recherchiert.
4: Montagvormittag nach der Landtagswahl in Sachsen-Anhalt. Der Wahlgewinner der AfD, Ulrich Siegmund, stellt sich in Berlin den kritischen Fragen der Presse.
5: Das ist überhaupt kein Widerspruch. Vielen Dank für die Frage, das ist überhaupt kein Widerspruch. Und demzufolge gibt es keinen Widerspruch, deswegen schließt sich das überhaupt nicht aus.
4: Regieren oder nicht, das ist hier die Frage. Denn dazu gibt es widersprüchliche Aussagen. Ulrich Siegmund hat vor der Wahl immer wieder betont, Ministerpräsident werden und regieren will er nur bei absoluter Mehrheit. Noch Freitag vor der Wahl klingt das im Morgenmagazin von ARD und ZDF so.
6: Sie haben gesagt, Sie wollen nur Ministerpräsident werden, wenn die AfD die absolute Mehrheit holt. Mhm. Das heißt, wenn die AfD nicht die absolute Mehrheit holt, dann stellen Sie sich auch im Landtag nicht zur Wahl als Ministerpräsident.
7: Das ist korrekt. Und wissen Sie warum? Weil Menschen endlich wieder Vertrauen in politische Institutionen und Prozesse finden müssen.
4: In Parteien gilt in der Regel, für den Bund entscheidet der Bund. Aber was im Land passiert, das entscheidet das Land. So äußert sich auch AfD-Bundessprecher Tino Chrupalla 2 Wochen vor der Wahl im ARD-Sommerinterview.
8: Ist das für den AfD-Bundesvorsitzenden okay, dass er im Zweifel sagt, ich verzichte auf den für Ihre Partei vielleicht auch symbolisch wichtigen Ministerpräsidentenposten?
9: Nee, erstmal ist es ja seine Entscheidung. Er ist Ministerpräsidentenkandidat, wie er regieren will. Und das ist, da wird sich auch der Bundesvorstand in diese Entscheidung nicht einmischen.
4: Auch da deutet Chrupalla schon grundsätzliche Gesprächsbereitschaft mit anderen Parteien an. Aber nach der Landtagswahl wird er in dem Punkt sehr deutlich. Tino Chrupalla sitzt direkt neben Ulrich Siegmund, als er sagt:
10: Und das ist ein klarer Wählerauftrag, auch wenn wir wissen, dass diese Regierungsbildung schwierig sein wird, auch dass wir wissen, dass hier Kompromisse vielleicht erforderlich sind. Und wir werden alle Gespräche dazu führen und auch alle Parteien zu Gesprächen aufrufen.
4: Wer entscheidet denn nun? Ein Blick in die Satzungen der AfD. Für den Bund gilt die Bundessatzung.
11: Die Landesverbände haben Satzungs-, Finanz- und Personalautonomie.
4: Satzungsautonomie für das Land bedeutet, der Landesverband gibt sich seine Regeln selbst durch die Landessatzung. Und in der von der AfD Sachsen-Anhalt steht:
11: Der Vorstand beschließt über alle das Land Sachsen-Anhalt betreffenden organisatorischen und politischen Fragen im Sinne der Beschlüsse des Landesparteitages.
4: Nur der Landesparteitag macht also die Regeln für den Landesverband, soll heißen. Zumindest in den Satzungen gibt es keinen Hinweis darauf, dass Weidel und Chrupalla sich über Siegmund hinwegsetzen könnten. Siegmund selbst meint inzwischen: Mit konstruktiven Kräften könne man durchaus zusammenarbeiten. Wer das aus seiner Sicht sein könnte, das wird sich vermutlich in den kommenden Tagen zeigen.
2: Bianca Schwarz berichtete aus Berlin. In mehreren Bundesländern soll er Anschläge auf Umspannwerke verübt oder es versucht haben. Jetzt ist der 48-jährige Tatverdächtige gefasst, der sich schriftlich zu den Taten bekannte und auch Motive andeutete. Vor einer Woche hatte die Sabotageserie begonnen. Sie führte dazu, dass Kraftwerke vom Netz gehen mussten. Zu Stromausfällen kam es aber nicht. Jetzt können die Ermittler ihn dazu befragen. Sie gehen bislang von einem Einzeltäter und einem linksextremistischen Hintergrund aus, suchen aber auch nach möglichen Anstiftern oder Hintermännern. Carla Behnke und Silvia Andler berichten.
12: 8 Tage hat es gedauert, jetzt ist Daniel V. offiziell gefasst. Der 48-Jährige ist am Dienstagvormittag in der Nähe des Kraftwerks Weißweiler bei Aachen festgenommen worden. Das haben die Polizei Potsdam und die Staatsanwaltschaft Cottbus bekannt gegeben. Der nordrhein-westfälische Landesinnenminister Reul äußerte sich heute Nachmittag zu der Verhaftung.
13: Also um 10.22 Uhr hat die nordrhein-westfälische Polizei aufmerksame Beamte jemanden gesehen, der auf dem Feldweg entlang der Autobahn lief. Und die Überprüfung dieser Person hat ergeben, ja, das ist der Gesuchte, den wir auf dem Schirm hatten. Der hatte zusätzlich auch noch Sprengstoff bei sich. Wir sind ihm dann nachgefolgt und man hat dann die Stelle gesehen, wo er sich ein Zelt aufgebaut hat. Und bei dem Zeltaufbau war auch noch weiterer Sprengstoff zu finden. Heißt, der war immer noch unterwegs, aktiv und wollte weitermachen.
12: Der Mann aus Gevelsberg soll in Brandenburg, Sachsen und an mehreren Stellen in NRW versucht haben, das Stromnetz zu sabotieren. Die Polizei hatte allein in Sachsen 21 seiner selbstgebauten Raketen gefunden. Die sollten einen dünnen Draht über die Hochspannungsleitungen schießen und so einen Kurzschluss auslösen. Die erste der Vorrichtungen wurde am Dienstag letzte Woche gefunden. 2 Tage später hatte der Verdächtige ein Bekennerschreiben veröffentlicht, das von der Polizei als authentisch erachtet wurde. Das Schreiben wandte sich auch gegen fossile Energieerzeugung. Dazu Beate Kardels von der Polizei Brandenburg.
14: Zur Motivlage ermitteln wir natürlich in alle Richtungen. Allerdings sind wir auch ehrlich, da liegt der Fokus hier schon auf dem Thema Klimaschutz, dass es hier eine entsprechende Verbindung gibt. Das schließt sich aus dem Bekennerschreiben, aber ganz endgültig ist es dann, wenn die Ermittlungen abgeschlossen sind.
12: In 2 Fällen war die Sabotage erfolgreich. In Kraftwerken bei Köln und in Brandenburg kam es zu Kurzschlüssen. Stromausfälle konnten aber verhindert werden.
14: Derzeit liegen uns hier keine Erkenntnisse vor, dass hier weitere Personen beteiligt sind, sodass wir zunächst davon ausgehen, dass der Täter allein gehandelt hat. Aber auch hier gilt es, die Ermittlungen abzuwarten, ob sich daraus noch Anhaltspunkte ergeben, dass gegebenenfalls doch weitere Personen beteiligt waren.
12: Auch Bestand der Ermittlung ist, was genau der Verdächtige vorhatte. Schließlich war er auch mit Sprengstoff vor Ort. Er hätte auch versuchen können, etwas direkt zu sprengen, statt nur einen Kurzschluss herbeizuführen. Wie es mit ihm jetzt weitergeht, ob er nach Brandenburg überführt wird oder in NRW bleibt, ist noch unklar. Aktuell steht auch der Generalbundesanwalt mit Behörden vor Ort im Kontakt und prüft, ob der Fall übernommen werden soll.
2: Der Herbst kommt so ganz allmählich und die Vögel ziehen sich in den Süden zurück, auch die Weißstörche. Deshalb schauen Storchenbeauftragte sich jetzt die Nester, sogenannte Horste, an. Manche dieser Storchenhorste können nämlich zu Problemen führen, wie zum Beispiel in Plittersdorf, einem Stadtteil von Rastatt in Baden-Württemberg. Hier haben die Störche vor einigen Jahren angefangen, ihre Nester auf Strommasten zu bauen. Da könnten sie aber Kurzschlüsse auslösen, was zu Bränden und Stromausfällen führen kann. Hanna Radgen berichtet.
15: Die meisten seiner Störche seien schon ausgeflogen, meint Stefan Eisenbart, Fachbeauftragter für Weißstörche des NABU Baden-Württemberg. Der beste Zeitpunkt, um sich die Nester, die sogenannten Horste, genauer anzuschauen, sie zu reinigen oder Nistmaterial abzutragen, damit sie nicht zu schwer werden. In Plittersdorf-Rastatt muss dabei besonders genau hingeschaut werden. Hier gibt es Storchenhorste auf Strommasten. Eigentlich laut Storchenbeauftragtem Eisenbart eher ein Einzelfall.
16: Wir haben in unserem Betreuungsbereich nirgends so viele Storchehorste jetzt wie in Plittersdorf, dass es 8 Horste sind, die auf den 0,4 kV-Leitungen gebaut haben. Ich weiß nicht, an was es liegt.
15: Das Problem dabei, der stark ätzende Kot der Vögel kann an Leitungen Kurzschlüsse verursachen. Es kam auch schon zu kleinen Bränden und Stromausfällen.
17: Hallo.
15: Bei Familie Kalkbrenner nisten seit 4 Jahren Störche auf einem Strommast in ihrem Garten.
17: So, wo ist das schöne Nisten?
15: Im Juni dieses Jahres kam es dort zu einem Kurzschluss und einem kleinen Brand. Tochter Emmy erinnert sich noch genau.
18: An einer Stelle hat so die Leitung angefangen von so ganz doll zu qualmen. Und dann haben wir eigentlich schon direkt die Feuerwehr gerufen. Ich hatte Angst wegen den Störchen, dass denen halt irgendwas passiert so. Ja, was kam dann ja zum Glück jemand.
15: Neben der Feuerwehr ist auch Stefan Eisenbart schnell vor Ort. Ein Jungstorch war noch im Horst.
16: Sind wir dann hochgefahren mit dem Hubsteiger und dann ist der aber auch abgeflogen. Von daher war klar, also er ist flugfähig und dann konnten wir aber das Nest problemlos entfernen.
15: In so gut wie jedem anderen Fall wäre das so nicht erlaubt. Störche und ihre Nester sind streng geschützt und dürfen ohne Genehmigung nicht einfach beseitigt werden. Vor rund 50 Jahren waren die Weißstörche in Baden-Württemberg vom Aussterben bedroht. Mit viel Mühe und Artenschutzmaßnahmen gab es in diesem Jahr so viele brütende Storchenpaare wie noch nie seither. Es geht also nicht nur darum, Brände zu verhindern, sondern auch die Vögel zu schützen.
16: Natürlich braucht der Storch weiterhin den Schutz. Viele Störche überleben das erste Jahr nicht. 70% verenden im ersten Jahr der Flügge gewordene Jungstörch. Und auch in den Überwinterungsgebieten, auf den Müllhalde und so weiter, kommt es immer wieder vor, dass Störche sich verletzen und letztendlich dann verende.
15: Damit sich die Störche in Plittersdorf weiter wohlfühlen und es trotzdem keine Brände oder Stromausfälle gibt, hat man gemeinsam eine Lösung gefunden. Die Stadtwerke bauen in Absprache mit den Storchenbeauftragten Nistplattformen auf die Strommasten mit einem sicheren Abstand zu den Leitungen.
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20: Mit Marcel Stober. Der erste Champions-League-Sieg der Saison ist da für Borussia Dortmund. Am ersten Spieltag der Ligaphase setzte sich der BVB mit 3:2 gegen Villarreal aus Spanien durch. Alle Treffer fielen in der zweiten Halbzeit, aber wie glücklich war denn dieser Sieg, Holger Dahl?
21: Ja, das war schon ein glücklicher Sieg. Dortmund hatte Möglichkeiten. Dortmund ging ja auch in Führung in der 53. Spielminute mit 1:0. Aber irgendwie gab es immer wieder diese hochkarätigen Chancen für Villarreal. Gerade nach der Führung waren da einige, der Ausgleich war sehr verdient. Und in so eine Drangphase von den Spaniern schießt Dortmund dann durch Guirassy das 2:1 in der 80. Spielminute. 5 Minuten später wieder Guirassy mit einem Foul-Elfmeter zum 3:1. Da wirkte alles sehr sicher. Dortmund muss sich schon überlegen, dass das souveräner geht gegen einen international vielleicht doch nicht so topstarken Gegner. Und dann gibt's natürlich auch noch Sorgen. Karetsas musste in der 27. Spielminute raus, der griechische Neuzugang mit Kreislaufproblemen. Also sicher nicht alles zufriedenstellend für Borussia Dortmund nach diesem Auftakt.
20: Und übrigens stellte man sich gleich am ersten Spieltag der neuen Saison im Topspiel der Champions League die allseits beliebte Frage, Mailand oder Madrid? Hauptsache gewinnen, hieß es am Ende für Real Madrid, 2:1 gegen Inter. Wer ist eigentlich der beste Fußballer der vergangenen Saison? Wer auch immer es ist, er wird ausgezeichnet mit dem Ballon d'Or. Und seit gestern steht fest, wer für die begehrten Trophäen zumindest schon mal nominiert wurde. Es sind einige Spieler des deutschen Rekordmeisters dabei. Uli Schäfer.
17: Der FC Bayern München kann bei der prestigeträchtigen Ballon d'Or-Verleihung gleich in mehreren Kategorien auf eine Trophäe hoffen. Einer von insgesamt 30 Kandidaten bei der Wahl zum besten Spieler der vergangenen Saison ist Harry Kane. Der Stürmer erzielte 73 Tore für die Bayern und die englische Nationalmannschaft und wurde zu Deutschlands Fußballer des Jahres gewählt. Neben Kane wurden auch seine Münchner Teamkollegen Luis Diaz, Michael Olise und Dayo Upamecano nominiert. Die stärksten Konkurrenten von Harry Kane sind bei der Wahl unter anderem die spanischen Weltmeister Rodri und Lamine Yamal, Kylian Mbappé von Real Madrid und Lionel Messi von Inter Miami. Ein deutscher Spieler steht nicht in der Auswahl der besten 30 Fußballer. In der Kategorie bester Nachwuchsspieler wurde Bayerns Jungstar Lennart Kahl nominiert. Zur Wahl stehen außerdem Trainer Vincent Kompany und bei den Frauen Bayern-Stürmerin Clara Bühl. Die Gewinner des Ballon d'Or werden am 26. Oktober bei einer Gala in London bekannt gegeben.
20: Die Heim-WM der Basketballerinnen ist im vollen Gange und Deutschland ist weiter dabei. Nachdem das Team in Berlin erst die Vorrunde überstanden hat, konnten die deutschen Spielerinnen nun auch die Zwischenrunde erfolgreich hinter sich bringen und stehen nach einem mühelosen 94-56 gegen Südkorea im Viertelfinale. Deutschlands Leonie Fiebig war danach im Interview bei Irina Gneb.
19: Leonie Fiebig, herzlichen Glückwunsch. WM-Viertelfinale, das ist das beste Ergebnis einer deutschen Nationalmannschaft seit der Wiedervereinigung. Wie stolz macht sie das? Was bedeutet Ihnen das?
22: Ja, total surreal, ehrlich gesagt. Ich weiß auch gar nicht, ob wir überhaupt schon ein Team mit 40 geschlagen haben. Nee, ich glaube, man hat einfach heute gesehen, wie konzentriert alle sind, wie viel Spaß wir auf dem Feld zusammen haben und wenn wir den Ball gut verteilen, wie involviert alle sind.
19: Sie haben das deutliche Ergebnis angesprochen. Was war heute vielleicht auch im Vergleich zu den anderen Spielen noch mal besser und wie ordnen Sie diesen Sieg ein im Vergleich zu den anderen drei Spielen hier?
22: Ich würde sagen, wir werden von Spiel zu Spiel besser. Wir haben auf jeden Fall aus der Niederlage gelernt im ersten Spiel. Ja, und ich hoffe natürlich, dass wir das weiter steigern können.
19: Jetzt kommt Belgien. Sie kennen das Team unfassbar gut. Was wird das für ein Spiel?
22: Ja, auf jeden Fall ein Brocken, sag ich mal. Ich meine, ich weiß gar nicht, wie oft wir gegeneinander gespielt haben die letzten Jahre. Meistens ist es besser für Belgien ausgegangen. Aber wir werden natürlich alles dafür tun, dass wir den Sieg holen können. Und ich glaube, ganz wichtig ist, gut ins Spiel zu starten.
19: Im vergangenen Jahr bei der EM gab es eine Niederlage. Was macht Sie zuversichtlich, dass es hier ein bisschen knapper oder besser ausgeht für Sie?
22: Ja, wir sind ja zu Hause. Das hilft.
20: Das war ein Argument. Das Spiel gegen den Europameister Belgien, das findet dann am Donnerstagabend statt.
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1: Um 0.30 Uhr mit Olaf Knapp. Die Polizei hat den Mann festgenommen, der für die Angriffe auf deutsche Stromnetze verantwortlich sein soll. Er wurde bei einer Kontrolle in Nordrhein-Westfalen gefasst, in der Nähe eines Kraftwerks bei Aachen. Der 48-Jährige soll Sprengkörper bei sich getragen haben. Die Ermittler glauben, dass er an mehreren Orten in NRW, Brandenburg und Sachsen versucht hat, Stromleitungen in der Nähe von Kohlekraftwerken zu sabotieren. In einigen Fällen ist ihm das gelungen. Die Behörden gehen im Moment davon aus, dass der Mann allein gehandelt hat. Nach dem historisch schlechten Ergebnis für Deutschland bei der PISA-Studie zeigen sich Fachleute schockiert. Arbeitgeberpräsident Dulger forderte, an den Schulen müsse mehr Rüstzeug für das weitere Leben gelehrt werden. Das Deutsche Kinderhilfswerk kritisiert, dass der Bildungserfolg immer noch so stark vom Elternhaus abhängt. Anja Braun aus der ARD-Wissenschaftsredaktion fasst die Studienergebnisse noch einmal zusammen.
2: Jeder dritte Jugendliche kann nicht mehr so gut lesen, dass er die Kernaussage eines Textes versteht und kann so zum Beispiel auch nicht mehr Meinung von Fakten unterscheiden. Jeder dritte Jugendliche kann auch mit mathematischen Problemen aus dem Alltag nicht mehr so umgehen, dass er zum Beispiel ausrechnen könnte, ob sich ein Rabatt lohnt. Insgesamt haben auch immer mehr Heranwachsende nicht mehr das Gefühl, dass sich Bildung später im Leben mal lohnt. Und es sagen auch immer mehr, dass Dinge sie schnell nicht mehr interessieren und sie deshalb auch nicht zu Ende bringen.
1: Die Energieversorgung in Deutschland ist laut Bundeswirtschaftsministerin Reiche trotz vergleichsweise niedrigerer Gasspeicherfüllstände gesichert. Die Speicher seien aktuell zu gut 54% gefüllt, sagte die CDU-Politikerin in der Haushaltsdebatte des Bundestages. Die Versorgung sei aber durch Lieferungen aus verschiedenen Quellen breit aufgestellt. Die Regierung sei auf alle Eventualitäten vorbereitet. Der Gasspeicherverband Ines hatte zuvor gewarnt, wegen der niedrigen Füllstände seien im Fall eines sehr strengen Winters im Januar Engpässe nicht auszuschließen. In Großbritannien hat eine technische Störung bei der Flugsicherung an etlichen Flughäfen für Chaos gesorgt. Nach Angaben des Flugdatenportals FlightRadar24 fielen bis zum Abend mehr als 600 Flüge aus. Unter den betroffenen Airlines waren die Lufthansa, British Airways, EasyJet und KLM. Die britische Flugsicherungsbehörde sprach von einem Problem mit dem System zur Flugabwicklung. Man habe eine Lösung gefunden, bis der normale Betrieb wiederhergestellt sei, werde es aber einige Zeit dauern. Das Wetter in Deutschland. Nachts gebietsweise Schauer und einzelne Gewitter, auch trockene Phasen, Tiefstwerte 18 bis 9 Grad. Am Tage gebietsweise heiter, in Südostbayern, in der Lausitz und an den Alpen zeitweise Schauer, Höchstwerte 16 bis 23 Grad. Das waren die Nachrichten.
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3: Mit einer Unwetterwarnung für den Süden Baden-Württembergs und für Bayern. Von Westen her ziehen Gewitter auf. Dabei gibt es orkanartige Böen mit Geschwindigkeiten von über 100 Kilometern pro Stunde sowie Hagel. A1 Lübeck-Hamburg. Auf der Norderelbbrücke kommt es in beiden Richtungen wegen eines Schwertransports zu mehrfach kurzfristigen Sperrungen. A52 Düsseldorf-Essen. Der Tunnel Hutrop ist in beiden Richtungen wegen Wartungsarbeiten bis 5 Uhr gesperrt. Und die A111 Charlottenburg, Dreieck Oranienburg, ist zwischen am Festplatz und Schulzendorfer Straße wegen Wartungsarbeiten in beiden Richtungen ebenfalls bis 5 Uhr gesperrt.
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3: Heute mit Sven Hasenklever. In diesen Tagen ist der Jahrestag der Anschläge von 9/11. Eines der wohl einschneidendsten Ereignisse unserer Zeit, auch weil sich dadurch viel verändert hat, natürlich vor allem in den USA. Sicherheitsbehörden und Geheimdienste dort hatten die Attentate nicht kommen sehen. Dafür kam die Reaktion umso schneller. In kurzer Zeit wurde ein gewaltiger Überwachungsapparat aufgebaut, mit dem Ziel, dass sich so etwas wie 9/11 nie wiederholen dürfe. Carsten Kühntop berichtet.
4: Die Choreografie des Flugreisens. Rucksack in die Wanne, Schuhe auch, Gürtel abnehmen, Taschen leer machen, Flüssigkeiten nur bis 100 Milliliter, Arme hoch im Körperscan. Der 11. September wirkt bis heute nach. Er hat die Art und Weise, wie Amerikaner fliegen, verändert. Was im Alltag niemand spürt, der Staat ist jetzt wachsamer. Doug Bendow vom Cato-Institut, einer Denkfabrik in Washington.
5: 9/11 was a crisis for the United States.
6: 9/11 war eine Krise für die USA. Nie dachten die Amerikaner, dass sie im eigenen Land bedroht sein könnten. Die Politiker nutzten das sehr schnell aus und drängten auf Befugnisse, die sie schon lange angestrebt hatten, die häufig aber nichts mit dem 11. September zu tun hatten.
4: Diese Befugnisse werden mit dem USA Patriot Act in ein Gesetz gegossen.
7: On this vote, the ayes are 98, the nays are 1, and the bill is passed.
4: 98 Senatoren stimmen dafür, nur einer dagegen. Gerade mal 6 Wochen nach den Anschlägen setzt Präsident George W. Bush seine Unterschrift darunter.
8: Existing law was written in the era of rotary telephones.
6: Die bisherigen Gesetze stammen noch aus der Zeit der Wählscheibentelefone. Das neue Gesetz, das ich heute unterzeichne, ermöglicht die Überwachung sämtlicher von Terroristen genutzten Kommunikationsmittel, darunter E-Mails, das Internet und Mobiltelefone.
8: Including E-Mails, the Internet and cell phones.
4: Der Sicherheitsapparat wächst unter anderem mit der Gründung des Ministeriums für Heimatschutz. 2013 dann ein Wendepunkt. Edward Snowden, Mitarbeiter des Auslandsgeheimdienstes NSA, enthüllt, die Überwachungsinstrumente zur Abwehr ausländischer Terroristen werden auch zur Überwachung der amerikanischen Bevölkerung eingesetzt. Snowden sagt, er habe Beunruhigendes gesehen.
6: Es gibt Dinge, die man nicht tun sollte, und Entscheidungen, die im Verborgenen getroffen wurden, ohne dass die Öffentlichkeit davon wusste, ohne ihre Zustimmung. Selbst unsere Vertreter in der Regierung hatten keine Kenntnis davon.
4: Snowden flieht über Hongkong nach Russland. In den Folgejahren entzieht die Politik den Nachrichtendiensten zumindest einige Befugnisse wieder. Und den Patriot Act gibt es so nicht mehr. Ein Überwachungsstaat seien die USA seit 9/11 nicht geworden, sagt Bendow. Er sieht aber eine neue Herausforderung für die Bürgerrechte, das Vorgehen der Trump-Regierung gegen Migranten.
6: Vor 20 Jahren wäre das unvorstellbar gewesen, dass man die Straße entlang geht und plötzlich kommen vermummte Bewaffnete und greifen dich auf. Das Risiko, dass unsere Freiheiten beeinträchtigt werden, ist jetzt größer.
3: Carsten Kühntorp über die Folgen des 11. September in den USA.
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3: Seit vergangenem Monat bekommen Privathaushalte, die eine neue Solaranlage installieren, weniger Geld für den Strom, den sie ins Netz abgeben. Fachleute erwarten, dass Privatleute nun weniger Strom einspeisen. Das wäre ganz im Sinne der Netzbetreiber, denn an sonnigen Tagen kommen Verteilnetze an ihre Grenzen. Aber warum eigentlich und was muss passieren, damit unser Netz fit wird für viele dezentrale Energieerzeuger? Christine Kilon aus der ARD-Klimaredaktion mit Antworten.
9: Es ist Spätsommer. Die Sonne scheint. Auf dem Dach des Familienhauses produziert die Solaranlage kräftig Strom. Schon am Mittag meldet das Smartphone Speicher voll. Eigentlich könnte der überschüssige Strom jetzt ins Netz fließen. Doch den Nachbarn geht es ganz ähnlich. Dann kann das Verteilnetz an seine Grenzen geraten, sagt Martin Wolter, Professor für elektrische Energiesysteme an der TU Dresden.
10: Na, die Wahrheit ist, dass wir in allen Netzebenen Probleme haben. Von dem kleinen Niederspannungsnetz bis hin in die größten Übertragungsnetze. Die Probleme sind in den Netzen alle ein bisschen unterschiedlich, aber wir haben da an allen Fronten zu kämpfen.
9: Denn das Netz wurde einst dafür gebaut, um von wenigen großen Kraftwerken Strom zu vielen Verbrauchern zu transportieren. Heute gibt es unzählige kleine Kraftwerke, die überall Strom einspeisen. Aus einer Einbahnstraße ist quasi eine Schnellstraße mit viel Gegenverkehr geworden. Besonders in den Verteilnetzen kann deshalb die Spannung ansteigen. Leitungen und Umspannwerke haben aber nur eine begrenzte Kapazität, um das auszugleichen.
10: Dadurch, dass jetzt ganz viele PV-Anlagen einspeisen gleichzeitig, geht die Spannung tatsächlich sehr weit hoch. Ich habe bei mir zu Hause schon 248 Volt gemessen. Und ganz praktisch auch kann ich das eigentlich jeden Morgen bei mir beobachten. Im Sommer, da muss ich meinen Toaster eine Stufe runterstellen, denn sonst wird der Toast verbrannt, wenn die Sonne schon scheint.
9: Deshalb bauen die Betreiber die Netze aktuell schon mit maximaler Geschwindigkeit aus, ergänzt Wolter. Aber das habe Grenzen. Auf einen Trafo etwa warte man zurzeit rund 5 Jahre. Auf der anderen Seite kommen ständig erneuerbare Anlagen auf der Erzeugerseite hinzu. Deshalb muss das Netz gleichzeitig flexibler und intelligenter werden, damit die vorhandene Kapazität besser genutzt werden kann. Doch dafür müssen die Betreiber mehr wissen, erklärt der Professor für vernetzte Energiesysteme an der HTWK Leipzig, Jens Schneider.
11: Also das ist natürlich die zwingende Voraussetzung, dass man überhaupt diese zeitaufgelösten Messungen hat, die Smart Meter oder intelligenten Messsysteme oder andere Instrumente zur Digitalisierung. Und man muss natürlich auch wissen, wann ist mein Netz wie ausgelastet, um das quasi dann in einen Preis übersetzen zu können und den Flexibilitätsbetreibern mitteilen zu können.
9: Smarte Stromzähler und digitale Netztechnik liefern Informationen darüber, wo gerade Strom erzeugt, verbraucht oder gespeichert wird. Auf dieser Grundlage kann er zum Beispiel dann gespeichert oder verbraucht werden, wenn im Netz gerade passende Kapazitäten sind. Noch mangelt es in deutschen Kellern an der smarten Technologie. Das sieht man mittlerweile auch bei der Bundesnetzagentur so. Rund 400 Netzbetreiber sind dieses Jahr bereits unter Androhung von Strafen angezählt worden, weil sie deutlich zu langsam digitalisieren. Entscheidend ist, dass der Netzausbau nicht zum Flaschenhals der Energiewende wird. Die Fachleute sind sich deshalb einig, das Stromnetz der Zukunft muss nicht nur mehr Strom transportieren, sondern auch immer smarter und flexibler damit umgehen können.
3: Der Hackerangriff auf die Berliner Verwaltung wird den schwarz-roten Senat wohl noch eine ganze Weile beschäftigen. Denn allein bis man sich einen Überblick verschafft hat, welche Daten genau abgeflossen sind, wird das wohl noch dauern. Das wurde jetzt nach der Senatssitzung deutlich. Für besorgte Bürger und Firmen soll nun aber eine Anlaufstelle eingerichtet werden. Sabine Müller berichtet.
12: Mehr als 1,2 Millionen abgeflossene Dateien müssen gesichtet werden, beziehungsweise erstmal überhaupt aus dem sogenannten Darknet heruntergeladen werden. Und schon das dauere, erklärt der regierende Bürgermeister Kai Wegner.
13: Glauben Sie mir, auch meine Ungeduld dabei ist grenzenlos.
12: Es wird keine schnelle Gewissheit für die betroffenen Senatsverwaltungen und ihre Mitarbeitenden geben, welche Daten genau abgeflossen sind. Und auch nicht für Firmen oder Bürgerinnen, die eventuell betroffen sind, weil sie zum Beispiel Bauanträge mit persönlichen Informationen an die Verwaltung geschickt hatten. Digitalstaatssekretär Florian Hauer.
14: Da mache ich kein Geheimnis draus, dass es Wochen dauern wird, bis wir diese Menschen positiv identifiziert haben. Also sprich, dass wir die Dateien alle durchgegangen sind, gesagt haben, hier ist ein Max Müller. Hier ist eine Lisa Müller, die ist betroffen und die müssen wir informieren.
12: Der Senat will eine Anlaufstelle für Bürger und Unternehmen schaffen, eine zentrale Mailadresse, eventuell auch eine Hotline. Wann das passiert, ist noch unklar, es heißt so schnell wie möglich. Erst aber will der Senat weitere Informationen zu den abgeflossenen Daten haben. Hauer und Wegner betonten nochmal, hochsensibles militärisches Wissen sei nicht darunter. Ein Streitpunkt der letzten Tage ist mittlerweile offenbar aus dem Weg geräumt. Laut Senat will jetzt auch der Bezirk Lichtenberg das US-Unternehmen CrowdStrike auf seine Server lassen, um die Sicherheit des gesamten Landesnetzes zu überprüfen. Wegen Datenschutzbedenken wollte der Bezirk dies zunächst nicht. Kai Wegner erleichtert.
13: Es geht jetzt nicht um Bezirksinteressen oder Interessen von Einzelnen, sondern es geht um die Sicherheit von uns allen.
12: Der RBB erreichte das Bezirksamt Lichtenberg zunächst nicht für eine Bestätigung. Digitalstaatssekretär Hauer betonte, die Daten, die das US-Unternehmen sammle, würden nur auf europäischen Servern landen, nicht auf amerikanischen.
14: Und es ist ja auch klar, dass diese Daten in dem Moment, wenn der Angriff abgewehrt ist und der Auftrag beendet ist, dass diese Daten dann eben auch nicht bei der Firma bleiben werden.
12: Noch ist der Senat nach dem Hackerangriff hauptsächlich im Krisenmodus, aber er will das Berliner Landesnetz langfristig stärken. Der regierende Bürgermeister Wegner betonte, dafür würden alle finanziellen und personellen Ressourcen zur Verfügung gestellt.
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3: Fast 5 Stunden lang donnerte in der vergangenen Nacht der Himmel über Kiew. Die ukrainische Hauptstadt wurde wieder mit ballistischen Raketen, Marschflugkörpern und Drohnen angegriffen. Schulen, Wohnhäuser und Geschäfte wurden getroffen. Die Angriffe aus Russland waren ausgesetzt, solange die US-Vermittler in Kiew residierten. Deren Gespräche mit den Führungen in Moskau und der Ukraine brachten bislang aber wenig Greifbares. Die Ukraine muss weiter darum kämpfen, sich weiter verteidigen zu können, vor allem Abfangraketen für die Flugabwehr. Verteidigungsminister Pistorius kündigte jetzt weitere Lieferungen aus Bundeswehrbeständen an. Peter Sawicki berichtet aus Kiew.
15: Ein Feuerwehrmann schreitet im Morgengrauen über ein verkohltes Gelände. Seine Kollegen löschen letzte lodernde Flammen. Einsätze wie diese sind in der Ukraine Routine, so wie hier in einem Gewerbegebiet im Süden Kiews. Auch Ihor ist am Dienstagmorgen zur Unglücksstelle gekommen. Seine Firma stellt Solarmodule her. Doch davon ist nicht viel übrig geblieben, sagt er dem TV-Sender Suspilne verbittert. Es war eine schreckliche Explosionswelle. Fenster zerbrachen, Räume wurden beschädigt. Das war nachts, kurz vor vier. Zum Glück war niemand vor Ort, aber wir hatten gerade eine wichtige Lieferung erhalten und große Verluste erlitten. Die Menschen sind nun arbeitslos und dem Staat entgehen Steuern. Einmal mehr wurde die Ukraine in der Nacht und auch tagsüber mit heftigen Luftangriffen überzogen. Dabei stand nach einer kurzen Atempause auch die Hauptstadt wieder unter Beschuss. Nur etwa 24 Stunden nach der Abreise der beiden US-Unterhändler Steve Witkoff und Jared Kushner, die Kiew am Sonntag erstmals besucht hatten. Bereits Montagabend hatte es Drohnenangriffe in Kiewer Vororten gegeben. Insgesamt hatte Russland die Ukraine mit mehr als 30 Marschflugkörpern, 160 Drohnen sowie einer nicht näher genannten Zahl an ballistischen Raketen beschossen. Präsident Wolodymyr Selenskyj sprach in einem Online-Briefing den Angehörigen der Opfer sein Beileid aus, erhob aber auch hervor: Allgemein haben unsere Luftstreitkräfte heute sehr gute Arbeit geleistet. Sie haben zwar nur wenige ballistische Raketen abgeschossen, den Grund dafür kennen wir alle, aber sie haben mehr als 30 Marschflugkörper abgefangen. Die vergangene Nacht hat erneut die Defizite in der ukrainischen Flugabwehr illustriert. Vor allem gegen Moskaus ballistische Raketen sucht Kiew händeringend Gegenmittel. Nach wie vor hofft man auf zusätzliche Munition fürs Patriot-System. Selenskyj nährte zudem die Hoffnung auf eine Fortentwicklung eines landeseigenen antiballistischen Systems. Er dankte Witkoff und Kushner erneut für die Gespräche in Kiew. Die US-Vermittler hatten von möglichen Schritten zur Deeskalation im russischen Angriffskrieg gesprochen. Selenskyj deutete an, dass dies etwa das Schwarze Meer betreffen könnte, wo Russland ukrainische Getreideexporte ins Visier nimmt.
3: Peter Sawicki berichtete um gleich 0.47 Uhr. Die Bilder aus afghanischen Krankenhäusern sind erschütternd. Kinder, die so lange keine Nahrung bekommen haben, dass sie jetzt gar nichts mehr zu sich nehmen können. Es fehlt an allem. Die Armut ist nach Jahrzehnten von Krieg und Terror kaum vorstellbar. Die am meisten Leidtragenden sind wieder mal die Kinder. 3,7 Millionen sind akut mangelernährt, sagt das Kinderhilfswerk der Vereinten Nationen. Lena Bodewein hat ein Kinderkrankenhaus besucht.
16: Im Indira Gandhi Kinderkrankenhaus in Kabul muss die 30-jährige Basira mit ansehen, wie ihr jüngster Sohn dahinschwindet. Sein winziger Körper versagt. Sein Bauch ist schmerzhaft aufgebläht und er kann das bisschen Nahrung, das ihm zur Verfügung steht, nicht mehr verdauen. Da der Lohn von Basiras Mann weggefallen ist, kämpft die Familie gegen den Hunger. Unsere Armut ist so schrecklich. Ich habe kein Geld für die Behandlung meines Kindes. Ich verliere ihn. Alles, was ich zu Hause hatte, habe ich verkauft für Medikamente. Mir ist nichts mehr geblieben. Basiras Albtraum spiegelt sich auf jedem Bett dieser überfüllten Station für mangelernährte Kinder wider. Kleine Körper, fragile Gliedmaßen, die Augen von Kindern wie Müttern gleichermaßen voller Schmerz und Sorge. Das Ausmaß des Leids innerhalb dieser Mauern ist überwältigend. Doch es ist nur ein Bruchteil einer stillen, landesweiten Katastrophe. Die Armut in Afghanistan ist groß. Die Hälfte der Bevölkerung ist abhängig von humanitärer Hilfe. 9 von 10 Kindern sind unter- oder mangelernährt. Daniel Timme vom Kinderhilfswerk UNICEF ist mehr als alarmiert.
17: Ja, die Situation der Mangelernährung bei Kindern ist dieses Jahr sehr dramatisch angestiegen. Wir haben 3,7 Millionen Kinder, die akut mangelernährt sind und davon sind 1 Million Kinder in einem lebensbedrohlichen Zustand. Die müssen dringend behandelt werden, damit ihr Leben gerettet werden kann.
16: Dr. Mohammed Aref Hassanzai arbeitet seit 40 Jahren hier auf dieser Kinderstation. Jahrzehntelange Kriege, sagt er, brutale Dürren und ein plötzliches Einfrieren der Entwicklungshilfe hätten für die schlimmstmöglichen Bedingungen in Afghanistan gesorgt. Und diese Kinder sind die Leidtragenden.
18: Ihr Immunsystem ist schwach. Das bedeutet, dass sie sich sehr schnell mit Bakterien infizieren. Sie bekommen Nieren- und Atemwegsinfektionen, Durchfall und andere gesundheitliche Probleme. Und wenn sie dann nicht ausreichend Nahrung erhalten, führen diese beiden Faktoren zu Mangelernährung.
16: Wenn diese Kinder überleben, wird ihr Körper lebenslang schwächer und anfälliger sein. Ein Teufelskreis, so Daniel Timme von UNICEF.
17: Viele von den Kindern bekommen dann Krankheiten wie zum Beispiel Lungenentzündung. Und gesunde Kinder, die könnten das einfach überleben. Aber Kinder, die durch Mangelernährung geschwächt sind, die sterben leider daran. Und wir können den Kindern helfen, indem wir sie ausfindig machen und dann medizinisch sie betreuen und auch mit Spezialnahrung sie ernähren.
16: Aber dafür müsste Geld da sein. Doch die Hilfe bleibt zunehmend aus. Westliche Staaten wollen das extremistische Regime der Taliban weder legitimieren noch finanzieren.
3: Lena Bodewein berichtete aus Kabul.
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3: In der neuen PISA-Studie haben die Schülerinnen und Schüler in Deutschland sehr schlecht abgeschnitten. Bei dem internationalen Vergleich wurde getestet, wie gut sie Gelerntes anwenden können, zum Beispiel beim Rechnen oder Lesen. Das Handelsblatt aus Düsseldorf wirft Bund und Ländern vor, in der Bildungspolitik kraftlos zu sein und fordert einen Ruck zur Bewältigung der Krise.
19: Der Bildungsmangel gerade in den Naturwissenschaften bremst das Land in seinen Ambitionen, wieder Spitze bei Forschung und Innovation zu werden. Deutschland braucht mehr Ingenieure und weniger Influencer. Nur kluge Köpfe arbeiten produktiver. Es reicht nicht, dauernd zu überlegen, wie die Älteren immer länger arbeiten können. Wir müssen die Schülerinnen und Schüler fit für die Zukunft machen.
3: Das Nachrichtenportal T-Online wettert gegen den Föderalismus.
19: Weil Bildung Ländersache ist, wird sie seit Jahrzehnten als Spielball der Parteipolitik missbraucht. Jedes Bundesland kocht sein eigenes Süppchen, erfindet im Vierjahrestakt das Rad neu und erklärt die eigenen Schüler zu Versuchskaninchen im landeseigenen Reformlabor. Das Ergebnis ist ein Flickenteppich aus 16 Schulsystemen, 16 Lehrplänen und 16 Abiturniveaus, der Chancengerechtigkeit zur Farce macht und Umzüge von Familien zur Bildungslotterie. Diesen bildungspolitischen Kleingeist und diesen permanenten Ausnahmezustand kann sich eine Wirtschaftsnation, deren Wohlstand erodiert, nicht länger leisten.
3: Im Deutschlandfunk schaut Thekla Jahn darauf, was Deutschland von anderen erfolgreicheren Ländern lernen kann. Ein Punkt dabei ist die frühe Förderung.
20: Gerade in Deutschland ist das enorm wichtig, denn nirgends ist der Zusammenhang zwischen dem sozioökonomischen Status von Eltern und den Leistungen ihrer Kinder größer. Nirgends geringer als in Kanada. Zusätzliche Ressourcen wie dort wären dafür notwendig. Ebenso ein Fördern und Fordern. Letzteres gehört zu den unbequemen Wahrheiten, denn der Leistungsgedanke ist im deutschen Bildungssystem nicht allen genehm. Dabei ginge es keineswegs um schulischen Drill, sondern um das Erfahren und Nutzen der eigenen kognitiven Möglichkeiten und damit eine gelingende Bildungsbiografie.
3: Auch den Stern beschäftigt die Chancenungleichheit in deutschen Schulen, die Studie einmal mehr deutlich zeigt.
19: Deutschland muss seine Hausaufgaben machen und sein Bildungssystem, dessen Grundzüge aus dem Ende des 19. Jahrhunderts stammen, von Grund auf reformieren. Denn ein gerechtes Bildungssystem ist die Grundlage für alles. Eine prosperierende Wirtschaft, den Zusammenhalt unserer Gesellschaft und eine funktionierende Demokratie. Wo bleibt die deutsche Strategie, damit hierzulande endlich alle richtig flüssig lesen können?
3: Die Zeit beklagt, dass Schulleitungen und Lehrkräfte in der PISA-Diskussion unbeteiligt wirken und immer auf die Politik verwiesen.
19: Die Schule sollte ein Ort der Zukunft sein, an dem Gleichgültigkeit nichts zu suchen hat. Niemand verlangt von Lehrern, über Belastungsgrenzen zu gehen, weniger Ferien zu machen, auf Privilegien zu verzichten. Niemand stiftet hier zum Lehrerbashing an. Aber wenn nur 56% der deutschen Schülerinnen und Schüler im Rahmen der PISA-Befragung sagen, dass ihre Lehrkraft Interesse am Lernen jedes einzelnen Schülers hat, dann ist das viel zu wenig. Denn fast die Hälfte der Schüler hat demnach den Eindruck, sie sei ihren Lehrern nicht sonderlich wichtig. Spätestens morgen sollte jedes Lehrerkollegium in Deutschland eine Konferenz einberufen, um sich endlich zu fragen, was hat PISA mit uns zu tun?
3: Nach Ansicht der Ludwigsburger Kreiszeitung müssen Lehrkräfte breiter ausgebildet werden.
19: Lehrer werden mit den Folgen gesellschaftlicher Versäumnisse zu oft allein gelassen. Eine zeitgemäße Lehrerbildung muss Sprachförderung und den Umgang mit heterogenen Klassen, KI und unkooperativen Eltern stärker berücksichtigen. Eine fortdauernde Bildungskrise ist nicht nur Unrecht an jungen Menschen. Die alternde Gesellschaft kann es sich schlichtweg nicht erlauben, einen wachsenden Teil ihrer jungen Generation ohne ausreichende Fähigkeiten, Abschlüsse und Chancen ins Leben zu entlassen.
3: Das waren die Standpunkte, zusammengestellt von Janine Artist.
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3: Die Band Kasabian ist in Großbritannien seit über 20 Jahren eine feste Größe. Die Gruppe aus der ehemaligen Industriestadt Leicester füllt Hallen und konnte 7 Alben an die Spitze der britischen Charts platzieren. Im Jahr 2020 trennte sich die Formation allerdings von Sänger Tom Mayen. Das neue Album Act 3 ist ohne die Mitwirkung des langjährigen Frontmanns entstanden. Matthias Maurerberger stellt das Album vor.

Es war eine bemerkenswerte Nachricht für alle Fans der britischen Rockband Kasabian. Im Juli des Jahres 2020 trennten sich die Musiker aus Mittelengland mit sofortiger Wirkung von Tom Meehan. Ein Gericht hatte den langjährigen Leadsänger wegen häuslicher Gewalt schuldig gesprochen. Meehan ist Gründungsmitglied von Kasabian. Mit seiner rauen, souligen Stimme hat er den Sound der Band entscheidend geprägt. Das neue Album Act 3 ist schon die dritte Veröffentlichung, die das Quartett ohne ihren früheren Frontmann aufgenommen hat. Gitarrist, Produzent und Songwriter Serge Pisorno hat den Platz am Mikrofon eingenommen. Der 45-Jährige liefert eine solide, aber keinesfalls herausragende Leistung. Seine Stimme ist heller, aber auch weniger markant als die seines Vorgängers.

Verzerrte E-Gitarren treffen auf Synthesizer und Grooves aus der Maschine. Die musikalischen Wurzeln der Band Kasabian liegen sowohl im britischen Rock als auch in der elektronischen Dance-Music. Dieser Sound hat in Großbritannien Tradition. Schon in den 80er Jahren experimentierten Bands wie Primal Scream oder The Stone Roses mit Rock, House-Music und psychedelischen Zutaten. Es ist verrückt, das zu sagen, aber du bist die Beste. Du hast Superkräfte, singt Serge Pisano. Liebe, Romantik, Hedonismus, das sind die Themen der neuen Songs von Kasabian. Im Stück Great Pretender offenbart Pisano aber auch seine Gefühle des Ungenügens angesichts der neuen Rolle des Bandleaders. Ein seltener persönlicher Moment eines inhaltlich eher unkonkreten Albums.

Kasabian war nie die originellste Band des britischen Rock. Das Quartett besticht bis heute durch energetische Live-Shows und eine gewisse Großspurigkeit. Seit dem unrühmlichen Ausscheiden des langjährigen stimmlichen Aushängeschilds Tom Meehan scheinen sich die vier Musiker aber im Suchmodus zu befinden. Das neue Album Act 3 klingt glatt und gefällig und liefert nur wenige Antworten.

Musik der englischen Band Kasabian von ihrem neuen Album Act 3. Matthias Mauersberger hat das Album vorgestellt.

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1: Um 1 Uhr mit Ina Heidemann. Die Spitzenkandidatin der Linken für die Berliner Abgeordnetenhauswahl, Eralp, hat eingeräumt, dass große Immobilienkonzerne nicht sofort vergesellschaftet werden können. Das brauche Zeit, sagte Eralp dem RBB.
2: Um die Mieten in Berlin zu senken, sprach sich Eralp dafür aus, große Immobilienkonzerne mit mehr als 3000 Wohnungen zu vergesellschaften. Denn sie wolle die Mietpreise dadurch beeinflussen, dass mehr Wohnungen der Stadt gehören. Zudem brauche es unter anderem ein Landesamt für Mieterschutz.
1: Kirsten Buchmann, RBB 24 Landespolitik, berichtete. Nach dem Cyberangriff auf die Berliner Verwaltung will der Senat so schnell wie möglich eine Anlaufstelle für Bürgerinnen und Bürger sowie Unternehmen schaffen. Wie Digitalstaatssekretär Hauer angekündigt hat, wird eine zentrale Mailadresse eingerichtet. Dort könnten sich Menschen und Firmen melden, die fürchten, dass ihre persönlichen Daten von dem Cyberangriff betroffen sind. Wann diese Mailadresse erreichbar sein wird, ist aber noch unklar. Brandenburgs Innenminister Rethmann hält die Bekennerschreiben des mutmaßlichen Stromsaboteurs für echt. Er gehe davon aus, dass der Mann ein Einzeltäter sei, sagte Rethmann dem RBB.
3: Der Täter hat sich in den letzten Tagen ja im Verborgenen aufgehalten und von dort aus auch weitere Versuche unternommen, Anschläge auf Stromleitungen zu verüben. Es ist nicht auszuschließen, dass er auch noch weitergehende Pläne hatte. Diese Gefahr, die ist gebannt und ist eine gute Nachricht.
1: Die Polizei in Nordrhein-Westfalen hatte den Gesuchten gestern festgenommen. Dem 48-Jährigen wird auch ein Angriff auf das Umspannwerk des Kohlekraftwerks Jänschwalde in Brandenburg zur Last gelegt. Die deutschen Basketballerinnen haben ihren Siegeszug in Berlin fortgesetzt und stehen zum ersten Mal in einem WM-Viertelfinale. Beim Heimturnier schlug das Team von Bundestrainer Lange in der Qualifikationsrunde Südkorea mit 94-56. Und Fußball-Bundesligist Borussia Dortmund hat sein Auftaktspiel in der neuen Champions-League-Saison gewonnen. Gegen den spanischen Vertreter Villarreal hieß es am Ende 3-2. Soweit die Nachrichten. 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Das Wetter: In der Nacht ist es wechselnd bewölkt. Es gibt ein paar schwache Schauer. Die Tiefstwerte sinken auf 17 bis 14 Grad. Tagsüber gibt es dann viele Wolken und wenig Sonne, örtlich wieder etwas Regen. Dabei ist es wieder etwas kühler mit höchstens 22 Grad. Morgen ist es dann mal sonnig, mal gibt's dicke Wolken und auch einzelne Schauer bei maximal 20 Grad. Die Zeit, es ist 1:03 Uhr.

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1: Die Autobahn 1 Lübeck-Hamburg. Auf der Norderelbbrücke kommt es in beiden Richtungen wegen eines Schwertransports zu mehrfach kurzfristigen Sperrungen. A44 Dortmund Richtung Kassel, die ist zwischen Büren und Kreuz Wünnenberg-Haaren nach einem Unfall gesperrt. A52 Düsseldorf-Essen, der Tunnel Hutrop ist in beiden Richtungen wegen Wartungsarbeiten bis 5 Uhr gesperrt. Die Autobahn 61 Mönchengladbach Richtung Koblenz ist zwischen Wehr und Männlich wegen eines brennenden Fahrzeugs gesperrt. Und die Autobahn 111 Charlottenburg Dreieck Oranienburg ist zwischen am Festplatz und Schulzendorfer Straße wegen Wartungsarbeiten in beiden Richtungen bis 5 Uhr gesperrt.
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1: Und die kommt aus den Studios von NDR Info in Hamburg. Am Mikrofon begrüßt sie Sven Hasenclever. Der SPD-Vorsitzende Lars Klingbeil, der auch mit den Folgen der Sachsen-Anhalt-Wahl ringt, war gestern in seinem zweiten Fulltime-Job gefragt. Der Bundesfinanzminister brachte den Haushalt 2027 im Bundestag ein. Er sieht Rekordausgaben und hohe neue Schulden vor. Es wird aber auch an einigen Stellen gespart. Wo und wie stark, das bleibt innerhalb der Koalition umstritten. Klingbeil bemühte sich in seiner Rede also, das Zahlenwerk mit einer Art politischer Philosophie auszustatten. Maximilian Ulrich berichtet.
2: Lars Klingbeil spricht erstmal nicht über Finanzen. In den ersten 15 Minuten ist seine Rede eher eine Regierungserklärung. Hier spricht nicht nur der Finanzminister, sondern auch der Vizekanzler. 2 Tage nach dem Wahlsieg der AfD in Sachsen-Anhalt.
3: Wer zu Deutschland gehört, das entscheidet sich nicht an einem Nachnamen, einer Hautfarbe oder wo die Eltern geboren sind. Unser Wir ist größer, liebe Kolleginnen und Kollegen.
2: Und dann geht es ums Geld. Klingbeil plant im kommenden Jahr rund 555 Milliarden Euro auszugeben. Das sind etwa 31 Milliarden Euro mehr als in diesem Jahr. Schulden will der Staat im kommenden Jahr fast 119 Milliarden aufnehmen. Zusammen mit den Sonderschulden für Verteidigung, Infrastruktur und Klimaschutz sind es aber eigentlich 204 Milliarden Euro Schulden. Eine große Menge. Klingbeil rechtfertigt sich.
3: Wir bauen die Infrastruktur von morgen.
2: Das meiste Geld in Klingbeils Haushalt ist aber nicht für die Infrastruktur, sondern für Renten und Sozialversicherung.

0: kaum ein gutes Haar am Haushaltsentwurf. Der AfD-Abgeordnete Michael Espendiller kritisiert die hohen Steuern an der Tankstelle und die enormen Zinsen für die Neuverschuldung.
1: In diesem Entwurf stehen 41 Milliarden Euro alleine für die Zinsen. Das ist mehr, als die Ministerien für Gesundheit, Bildung, Familie, Wirtschaft, Justiz, Digitales und Umwelt zusammen zur Verfügung haben. 6 Ministerien, die wir nur für die Zinsen ausgeben.
0: Die Grünen kritisieren die Kürzungen beim Klimaschutz und vermeintliche Buchungstricks des Finanzministers. Der Linke Dietmar Bartsch fordert eine höhere Besteuerung von Vermögen.
2: Arbeit wird im Schnitt mit mehr als 40% besteuert, während Vermögen bei 25% abgegolten sind. Das ist Zementierung von Ungleichheit, meine Damen und Herren.
0: Und die Union? Der CDU-Abgeordnete Matthias Middelberg hat in der Opposition immer hohe Schulden kritisiert. Jetzt muss er die Rekordschulden verteidigen. Er tut das mit ernster Miene und betont, die Kreditfinanzierung muss abgebaut werden. Und er hat auch eine Idee, wo man sparen könnte.
3: Dabei, und das sage ich ausdrücklich, ist auch nicht jedes Programm, wo Klima draufgeschrieben steht, ein Tabu.
0: Die Debatte über den Haushaltsentwurf ist erst der Anfang eines langen Prozesses im Bundestag. Der Entwurf dürfte noch viel diskutiert und auch bearbeitet werden. Er soll bis Ende des Jahres verabschiedet werden.
4: Maximilian Ulrich war das aus dem Hauptstadtstudio und spannend wird es auch heute. Dann wird über das Budget des Kanzleramts debattiert und das wird ja traditionell von der Opposition für eine Abrechnung mit dem Kanzler genutzt. Doch zurück zum Haushalt von Lars Klingbeil. Da fällt eine fast schon gigantische Neuverschuldung von fast 120 Milliarden Euro ins Auge. Und wenn man noch die Sondervermögen dazu rechnet, landet man bei mehr als 200 Milliarden. In den ARD-Tagesthemen hat Ingo Zamperoni den Finanzminister gefragt, wie er bei so viel Geld auf Pump von einem konsolidierten Haushalt sprechen kann.
5: Es sind ja zwei Dinge, die wir tun. Zum einen investieren wir. Wir investieren in Infrastruktur und wir investieren auch in die Bundeswehr, in unsere Sicherheit. Und dafür müssen wir Geld in die Hand nehmen, weil wir das aufholen, was in 20 Jahren in unserem Land liegen geblieben ist. Also wir geben da jetzt richtig Gas und wir machen Tempo. Und dafür muss investiert werden. Und auf der anderen Seite haben wir hart konsolidiert. Es sind 34 Milliarden, die im Kernhaushalt als Lücke da waren. Dafür haben wir Maßnahmen auf den Weg gebracht, um das zu verringern. Harte Einschnitte, auch manche Einnahmeverbesserung. Aber wir haben am Ende eine Lücke von 34 Milliarden im Kernhaushalt geschlossen. Und nochmal, trotzdem wird investiert. Das war uns wichtig als Bundesregierung. Unsere Sicherheit ist uns wichtig. Und es ist uns wichtig, dass wir in die Straßen, in die Brücken, in die Kitas, in die Krankenhäuser investieren und Deutschland so voranbringen.
6: Können Sie denn aber auch versprechen, dass diese kreditfinanzierten Investitionen und Ausgaben dann auch wirklich für dringend nötiges Wachstum sorgen? Oder stopfen Sie damit auch Haushaltslöcher und Finanzierungslücken?
5: Nein, wir haben ja klare Verabredungen im Parlament getroffen und an diese Gesetze halte ich mich natürlich. Aber wenn Sie jetzt auf die Wachstumsprognosen gucken, dann sehen wir haben jetzt endlich wieder Wirtschaftswachstum in Deutschland. Die Institute korrigieren alle ihre Prognosen. Und die sagen auch sehr klar, dieses Wachstum kommt durch die Infrastrukturinvestitionen. Also wir modernisieren unser Land, wir sorgen dafür, dass die Bahn wieder pünktlicher kommt und dass die Schulen saniert werden und dass in die Krankenhäuser investiert wird. Also die Bagger rollen jetzt in Deutschland und gleichzeitig tun wir dafür auch was fürs Wirtschaftswachstum. Das reicht mir nicht aus, aber das ist ein guter Anfang und das hat schon mit diesem Haushalt und mit den Entscheidungen der Bundesregierung zu tun.
6: Aber wenn wir jetzt mal diese Sondervermögen für Infrastruktur und Verteidigung, die Sie für so wichtig halten, außen vor lassen. Sie hätten ja auch versuchen können, im Kernhaushalt noch mehr zu konsolidieren. Und stattdessen soll die Kreditaufnahme bis 2030, wenn ich das richtig sehe, sogar noch wachsen. Da ist ja eine unfassbare wachsende Zinslast, die uns da auf uns zukommt. Macht Ihnen das keine Sorgen, dass wir dann so eine Art Schuldenfall auch tappen?
5: Nein, natürlich weiß ich, mit welcher Sorgfalt wir jetzt auch genau auf die Entwicklung beispielsweise der Zinsen gucken müssen. Einmal gesagt, dass wir gerade diese massive Steigerung bei Zinsen haben, hat in der Summe damit zu tun, dass wir für Verteidigung und für Infrastruktur so viel ausgeben und dass die Zinslast gerade nochmal zunimmt, hat beispielsweise auch mit dem Krieg im Iran zu tun. Also die Instabilität, die auch durch diesen Krieg, den Donald Trump dort begonnen hat, reinkommt, die steigenden Zinsen, das spüren wir natürlich hier in Deutschland auch. Und natürlich gehen wir verantwortungsvoll mit den Zinsen um, aber es ist ja richtig, dass wir uns vor Putin schützen. Es ist doch richtig, dass wir in die Bundeswehr investieren und es ist auch richtig, dass wir in marode Brücken und Straßen und die Bahninfrastruktur investieren. Wir hatten doch vor 20 Jahren mal eine Infrastruktur, auf die waren wir stolz in unserem Land und heute freuen wir uns, wenn der Zug pünktlich kommt. Ich will, dass sich das wieder verändert und das geht nur mit Geld und das geht dann auch nur mit Schulden, die man aufnimmt. Und klar ist auch, auf diese Schulden muss man Zinsen bezahlen. Deswegen, wir brauchen Wachstum, dann wachsen wir da auch wieder raus aus diesen Verschuldungen. Aber dass wir erstmal Geld aufnehmen, um in Infrastruktur und Sicherheit zu investieren, ist genau der richtige Weg.
6: Eine große Rolle für

0: Ihren Haushalt spielen ja auch die Reformpläne der Bundesregierung. Und da warnen Sie heute vor einem Abbau des Sozialstaats durch Reformen. Heißt das, die SPD verabschiedet sich da wieder von den geplanten Maßnahmen?
1: Nein, ich habe für mich immer deutlich gemacht, wir wollen das Land jetzt modernisieren. Dazu gehört auch, dass wir Veränderungen vornehmen, dass wir Reformen machen. Ich habe aber für mich auch deutlich gemacht, das kann denn nicht nur bedeuten, einfach den Sozialstaat abzubauen, sondern wir müssen auch für wirkliche Verbesserungen sorgen. In der Rente, in der Pflege, im Gesundheitssystem, wie der Sozialstaat funktioniert. Das Leben muss unkomplizierter werden. Und ich habe ja heute in meiner Haushaltsrede auch mal aufgezählt, was wir alles schon in der Rente machen. Also die Aktivrente, die Frühstartrente, die Reform der privaten Altersvorsorge. Die Kommission hat vorgeschlagen, dass wir die Kapitaldeckung auch in der ersten Säule der Rente machen, damit wir auch für künftige Generationen eine zukunftsfeste Rente haben. Also es ist ja wahnsinnig viel. Und trotzdem, und Herr Zamperoni, das war das, was ich gesagt habe, wir müssen schon auch ernst nehmen, was die Wählerinnen und Wähler uns in Sachsen-Anhalt da gesagt haben, dass sie sagen, wir kommen manchmal mit dem Tempo nicht mit, manchmal mit eurer Sprache, aber eben auch manchmal mit der Substanz dieser Reform. Und da erwarte ich dann auch, dass wir uns kritisch in Berlin hinterfragen. Und das heißt nicht, dass wir einen Reformprozess abbrechen, aber das heißt, dass wir uns fragen, wo wir ihn besser machen müssen.
0: Was heißt das denn konkret? Denn vor der Wahl in Sachsen-Anhalt hieß es, dieses Gesamtkunstwerk, das darf nicht aufgedröselt werden. Und da knicken Sie jetzt wieder ein?
1: Nee, auf gar keinen Fall. Aber ich will Ihnen das in der Rente zum Beispiel an einem Punkt mal sagen, der für mich auch eine große Gerechtigkeitsfrage ist. Ich kämpfe, seitdem ich in der Politik bin, dafür, dass auch die Politikerinnen und Politiker endlich in die gesetzliche Rente reinkommen. Und das muss jetzt konkretisiert werden. Und das will ich jetzt auch sehen in den nächsten Wochen dann. Wie soll das eigentlich genau funktionieren? Wie ist das künftig mit Selbstständigen? Wie ist das auch mit den künftigen Beamten? Da gibt es ja auch Diskussionen. Und ein Punkt zu den Reformen aus meinem Ressort ist die Einkommensteuerreform. Da habe ich jetzt einen ersten Vorschlag hingelegt. Ich habe aber auch deutlich gemacht, auch heute im Parlament, wenn der Bundestag und die Regierungsfraktion jetzt sagen, wir wollen noch größere Entlastung schaffen, wir finden noch mehr Geld jetzt auch in den Haushaltsberatungen, dann bin ich da total offen für. Mir war nur wichtig, dass bei den 10 Milliarden Entlastung, die wir jetzt machen und die wir auf den Weg gebracht haben als Regierung, dass wir da die kleinen und mittleren Einkommen, also den Busfahrer und die Pflegekraft und die Erzieherin und den Polizisten in den Fokus nehmen und dass wir dafür dann auch die 10 Milliarden verwenden, uns vor allem um Familien kümmern. Aber wenn das jetzt noch größer gemacht wird und wenn dann noch mehr Geld gefunden wird, dann unterstütze ich die Kolleginnen und Kollegen im Parlament und dann kann der Reformprozess auch gerne noch ambitionierter sein.
2: Sagt Finanzminister Lars Klingbeil in den ARD-Tagesthemen.
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2: Nach ihrem historischen Wahldebakel muss sich die CDU in Sachsen-Anhalt neu aufstellen. Der amtierende Ministerpräsident und CDU-Landesvorsitzende Sven Schulze will seinen Parteiposten aufgeben, aber erst Ende des Jahres. Gestern setzte er sich in einer Kampfabstimmung um den Fraktionsvorsitz der Christdemokraten im Landtag durch. Im anstehenden Kampf um den Parteivorsitz hat sich als erster der Bundestagsabgeordnete Sepp Müller gemeldet. Er ist immerhin stellvertretender Vorsitzender der Unionsfraktion im Bundestag, geht aber belastet ins Rennen. Denn Bundeskanzler Friedrich Merz warf ihm öffentlich vor, dem eigenen Spitzenkandidaten kurz vor der Wahl in den Rücken gefallen zu sein. Sebastian Hesse mit den Hintergründen.
4: Das passiert wahrlich nicht alle Tage, dass ein Bundeskanzler am Tag nach einer krachenden Wahlniederlage auch einen vermeintlich Mitschuldigen aus den eigenen Reihen an den Pranger stellt. So geschehen am Tag nach der Sachsen-Anhalt-Wahl, als Friedrich Merz bei seiner Wahlanalyse monierte,
5: dass wenige Tage vor dem Wahltermin ein stellvertretender Vorsitzender der Bundestagsfraktion dem eigenen Spitzenkandidaten so in den Rücken fällt, wie das drei Tage vor der Wahl bis zum gestrigen Tag anhaltend geschehen ist.
4: Gemeint war Sepp Müller aus Lutherstadt-Wittenberg, 37 Jahre alt, seit 2017 im Bundestag und seit 2021 stellvertretender Fraktionsvorsitzender. Und vielleicht bald noch mehr, denn ausgerechnet verkündete genau dieser Sepp Müller:
6: Ich kandidiere als Landesvorsitzender. Ich möchte als Mitgliederkandidat euch hinter mich wissen, für die Entscheidung, Glaubwürdigkeit wieder zurückzugewinnen.
4: Doch wie glaubwürdig ist ein Kandidat für ein Spitzenamt, der gerade von seinem obersten Chef öffentlich abgewatscht wurde? An Müller perlte die Kritik hörbar ab.
6: Ich teile die Äußerung unseres Bundesvorsitzenden nicht und vor allem teilt es die breite Mehrheit unserer Landespartei nicht.
4: Aber was war eigentlich passiert? Am 4. September hatte Müller im Politico-Podcast Berlin Playbook gesagt, Ulrich Siegmund habe einen Regierungsbildungsauftrag, sollten die damaligen Umfrageergebnisse für die AfD Wahlergebnisse werden. So kam es dann ja auch.
7: Der Regierungsbildungsauftrag liegt bei der AfD.
4: Die Union in der Opposition, die Union am Neuanfang mit Sepp Müller an der Spitze, so das Angebot des Wittenbergers, der mit 37 nur 2 Jahre älter ist als Ulrich Siegmund, von ähnlich jugendlichem Charme und damit vermutlich ein stimmigerer Sparringspartner für Siegmund als der ältere, behäbigere Schulze es war. Müller sieht sich als Repräsentant einer Union der Mitte.
6: Wir werden unsere Demokratie in der Mitte verteidigen. Und wer sich die Linksextremen und die Rechtsextremen anguckt, das kann kein Partner für uns als Union sein.
4: Sprich, keine Zusammenarbeit mit der AfD oder der Linken, Regeneration in der Opposition. Aufgrund solcherlei taktischen Geschicks wird er gelegentlich mit Jens Spahn verglichen und auch wegen seines Privatlebens. Müller, Vater eines 2013 geborenen Sohnes, ist seit wenigen Monaten mit einem CSU-Fraktionskollegen verheiratet, als erstes gleichgeschlechtliches Ehepaar im Deutschen Bundestag.
2: Informationen von Sebastian Hesse. Die AfD in Brandenburgs Nachbarbundesland Sachsen-Anhalt hat bekanntlich am Sonntag bei den Landtagswahlen 43,8% der Stimmen geholt und damit den Auftrag zur Regierungsbildung. Aber was würde eine AfD-geführte Landesregierung mit einem AfD-Innenminister für die Zusammenarbeit zwischen Sachsen-Anhalt und Brandenburg bedeuten? Besonders bei sensiblen Informationen des Verfassungsschutzes. Thorsten Südow hat sich informiert.
8: Wenn Angehörige des Beobachtungsobjektes Alternative für Deutschland plötzlich als Minister Verantwortung übernehmen und an geheime und sicherheitsrelevante Informationen gelangen, werde das zu einem Problem. Das sagt Jörg Müller, der jahrelang Verfassungsschutzleiter im Land Brandenburg gewesen ist.
9: Das Risiko dabei ist, dass es hier sich um eine rechtsextremistische Partei handelt und anders als die AfD behauptet, nicht nur durch den Verfassungsschutz eingestuft, sondern auch durch Gerichte bestätigt, eine verfassungsfeindliche Partei ist, plötzlich Zugang zu ihren eigenen Beobachtungsunterlagen, aber auch zu Unterlagen, denn der Verfassungsschutz Sachsen-Anhalt ist auch zuständig für die Abwehr hybrider Bedrohungen, also die Angriffe Russlands auf unser Land. Und da sehen wir natürlich schon die Gefahr, dass Informationen bei so einer russlandnahen Partei abfließen können.
8: Mit einer AfD-Landesregierung in Sachsen-Anhalt würde die Zusammenarbeit zwischen Potsdam und Magdeburg sehr begrenzt sein, schätzt Müller ein. Ein AfD-Innenminister würde vermutlich keine Informationen über rechtsextremistische Bestrebungen teilen oder diesbezügliche Beobachtungen ganz einstellen, mutmaßt Müller. Und Brandenburg würde seine Quellen schützen müssen. Brandenburgs Innenminister Jan Redmann von der CDU erinnert daran, dass Beamte der freiheitlich-demokratischen Grundordnung und dem Rechtsstaat verpflichtet sind. Brandenburg werde im Fall einer AfD-geführten Landesregierung in Magdeburg darauf achten.
10: Wer in Sachsen-Anhalt Verantwortung übernimmt, wer auch Zugang bekommt zu geheimen Informationen und davon dann natürlich auch abhängig machen, inwieweit man geheime Informationen auch weiter mit Sachsen-Anhalt teilen kann. Vertrauen in die Vertraulichkeit ist Voraussetzung für einen Austausch auch von eingestuften, von geheimen Informationen. Wenn es da Anlass zur Sorge gäbe, dass die Informationen weitergegeben werden könnten an Dritten, dann müssten wir den Austausch natürlich beschränken.
8: Die Alternative für Deutschland in Brandenburg, die aufgrund ihrer aktiven Bestrebungen gegen die freiheitlich-demokratische Grundordnung und ihres ethnischen Volksbegriffs vom Verfassungsschutz als gesichert rechtsextremistisch eingestuft wird, fordert, angespornt durch das Wählervotum vom Sonntag, dass ihre Beobachtung vom Inlandsgeheimdienst sofort eingestellt wird. Hans-Christoph Berndt, der Vorsitzende der AfD-Landtagsfraktion.
11: Es ist bestenfalls lächerlich, wenn sich irgendjemand in Brandenburg Gedanken macht, ob Brandenburger Sicherheitsinteressen gefährdet sein könnten durch eine AfD-Regierung.
8: Noch sind die künftigen Machtverhältnisse in Sachsen-Anhalt unklar und damit auch, ob die AfD Zugriff auf sensible, sicherheitsrelevante Daten bekommen wird.
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2: Heute vor 50 Jahren flog die Biene Maja zum ersten Mal über die Fernsehbildschirme der Bundesrepublik. Michael Kruse blickt zurück.
12: In einem unbekannten Land vor gar nicht allzu langer Zeit schlüpft eine kleine Biene mit großen Kulleraugen aus der Wabe.
13: Es war sehr eng.
14: Es ist deine Schuld. Die anderen sind schon längst draußen. Warum bist du denn nicht früher rausgekommen, Kind?
13: Weil ich gerade was Schönes geträumt habe.
14: Was sagst du da? Eine Biene, die träumt? Na sowas.
12: Die Maja aus dem Fernsehen ist nicht nur neugierig, freiheitsliebend und traut sich was, sie ist auch aufmüpfig und hält sich nicht immer an Regeln. Damit verkörpert sie den antiautoritären Zeitgeist der 70er Jahre. Waldemar Bonsels, der Erfinder der kleinen Biene, wäre von der Zeichentrickserie vermutlich entsetzt gewesen. Schließlich hat der Schriftsteller 1935 sogar den großen Walt Disney abblitzen lassen, berichtet seine Ehefrau Rosemarie.
15: Wir waren ein Jahr in Amerika und Disney kam sofort und wollte die Maya haben. Aber mein Mann gab es ihm nicht, weil er nicht wollte, dass es so lächerlich gemacht wird, so à la Mickey Mouse.
12: Am Anfang allerdings hatte Waldemar Bonsels, überzeugter Antisemit, Schwierigkeiten, überhaupt jemanden zu finden, der seine Geschichte druckt. 72 Verlage lehnen seinen Roman ab. Insekten, die sprechen? Lächerlich.
13: Ja, das fängt ja gut an.
12: Als das Buch 1912 dann endlich doch erscheint, wird es zum Bestseller. Maja, die ihr Volk heldenhaft gegen die Hornissen verteidigt und bereit ist, sich aufzuopfern, das passt zum Hurra-Patriotismus jener Zeit.
15: Dann kam der Erste Weltkrieg und da ging sie gleich wie verrückt. Und es war auch ein Taschenbuch für an der Front und so ging es bei den Soldaten besser noch als an der Heimat.
12: In den 50er und 60er Jahren wird es stiller um die fröhliche Wuchtbrumme. Doch dann beauftragt das ZDF ein Trickfilmstudio in Japan, die Geschichte fürs Fernsehen zu produzieren. So wie zuvor Vicky und die starken Männer und später Heidi. Auch Biene Maja wird ein Riesenerfolg. Wenn der Titelsong erklingt, gesungen von Karel Gott, hocken Millionen Kinder vor den Fernsehgeräten. Zwei Staffeln mit insgesamt 104 Folgen werden ausgestrahlt. Mit Waldemar Bonsels Roman hat die TV-Serie allerdings nicht mehr viel zu tun, sagt der Literaturwissenschaftler Sven Hanuschek. So kommen nun viele neue Figuren hinzu.
16: Ich bin ein Grashüpfer und heiße Flip. Hoffentlich gefalle ich euch.
17: Nicht so schnell, ich komme nicht mit.
18: Die wichtigste Erfindung dieser Produktion der 70er Jahre ist einfach die Figur Willi. Diese träge, nörgelige, ängstliche Biene, die eigentlich nur schlafen und fressen im Sinn hat.
12: Übrigens, als der kleine Junge, der den Willi sprechen sollte, bei der Probe mit der Redakteurin kein Wort herausbekommt, springt kurzerhand der Regisseur Eberhard Storeck ein.
13: Du heißt Willi?
16: Ja, ich bin der Willi.
13: Warum sprichst du denn so komisch?
16: Das ist der Stimmbruch, ich bin doch schon 2 Jahre.
12: Eine normale Honigbiene wird 4 bis 6 Wochen alt. Die Biene Maja hingegen ist viel, viel älter. Am 9. September 1976 schwirrte sie erstmals im deutschen Fernsehen über die Mattscheibe. Das war heute vor 50 Jahren.
2: Der Stichtag von Michael Kruse.
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19: Mit Florian Neuhaus und dem erfolgreichen Start von Borussia Dortmund in die Fußball-Champions League. Der BVB setzte sich denkbar knapp gegen den FC Villarreal aus Spanien durch. Holger Dahl berichtet.
20: Borussia Dortmund gewinnt glücklich gegen Villarreal zum Auftakt dieser Champions League-Saison mit 3:2. Es ging spätlos mit dem Toreschießen. 53. Spielminute. Villarreal mit einem Eigentor in der Folge. Dortmund plötzlich nachlässig. Mourinho Kopfballtor zum 1:1. Villarreal die bessere Mannschaft. Aber Dortmund traf zum 2:1 durch Guirassy in der 80. und zum 3:1 in der 85. per Foul-Elfmeter von Guirassy in der Nachspielzeit. Noch ein Eigentor von Guirassy. Villarreal wieder mit Hoffnungen und dem 2:3 Anschlusstreffer. Aber dann war Schluss. Dortmund schlägt die Spanier mit 3:2.
19: Dortmund war aus deutscher Sicht der einzige Club, der im Einsatz war. Im Topspiel des Abends gewann Real Madrid gegen Inter Mailand mit 2:1. Kylian Mbappé brachte die Madrilenen dabei auf die Siegerstraße. Nicht so erfolgreich verlief der Champions League-Abend für seinen kleinen Bruder. Ethan bereitete zwar die 1:0 Führung für seinen Club OSC Lille gegen Betis Sevilla vor, die Spanier drehten allerdings das Spiel und siegten 3:2. Zu einem Überfluss sah der jüngere Mbappé nach einer Tätlichkeit auch noch die rote Karte. 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In der Zwischenrunde gegen Südkorea gab es für die Mannschaft um Kapitänin Marie Gülich einen souveränen und historischen 94-56 Erfolg. Armin Lehmann mit den Einzelheiten.
0: Am Ende war da nur noch Jubel und gute Stimmung in der Berliner Arena am Ostbahnhof. Deutschland steht zum ersten Mal im Viertelfinale einer Basketball-Weltmeisterschaft der Frauen. 94-56, überaus deutlich, haben die deutschen Basketballerinnen Korea in diesem Qualifikationsspiel für eben dieses Viertelfinale bezwungen. Nur in den ersten Minuten konnten die Asiatinnen so halbwegs mithalten, konnten wir das Spiel kurzfristig ausgleichen. Und dann war es vor allem die bärenstarke Kapitänin Marie Gülich, die ein überragendes Spiel ablieferte, 19 Punkte machte und das deutsche Team schon zur Pause deutlich in Führung brachte.
19: Im Viertelfinale trifft Deutschland am Donnerstag auf Belgien. Die Europameisterinnen hatten sich als Gruppensieger direkt für die Runde der letzten 8 qualifiziert. Zumindest 3x3-Basketball war auch eine der 24 Sportarten, die in diesem Jahr Teil der Finals in Hannover waren. Das Multisport-Event hat bei den Zuschauern für große Begeisterung gesorgt und jetzt wissen wir, dass es sich für die Stadt auch finanziell gelohnt hat. Maren Bruns kennt die Zahlen.
21: Wirtschaftlich gesehen waren die Finals für Hannover ein voller Erfolg. Die Besucherinnen und Besucher haben in den 4 Tagen mehr als 25 Millionen Euro in Stadt und Region ausgegeben. Und das seien rund 30% mehr als bei den Finals im vergangenen Jahr in Dresden. So einen Wirtschaftseffekt haben wir noch nie erzeugt, sagt der Finalsgeschäftsführer Bosdorf. Außerdem waren fast alle Besucher begeistert von den Wettkämpfen. Vor allem die Atmosphäre und das Sportprogramm, also von 3x3-Basketball über Speedklettern bis Leichtathletik, hätten die Menschen überzeugt. Laut niedersächsischem Innenministerium haben auch die Sportvereine vom Event profitiert. Genaue Zahlen gäbe es aber nicht. Aber mehr als 50% der Befragten hätten angegeben, dass sie nun selbst wieder mehr Sport machen wollen. Wegen des großen Erfolgs schlägt das Innenministerium nun vor, dass die Finals auch 2031 wieder in Hannover stattfinden sollen, dann zusammen mit der Stadt Braunschweig.
19: Bei den Zahlen dürfte auch Stuttgart aufgepasst haben. Die Schwaben sind nämlich Gastgeber der Finals 2027.
2: Soweit der Sport mit Florian Neuhaus.

Annalena Baerbock und ihre Zeit bei den Vereinten Nationen. Eine Bilanz hören Sie bei uns in der kommenden Viertelstunde nach den nächsten Nachrichten um 13:30.

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1: Um 1.30 Uhr mit Olaf Knapp. Die Polizei hat den Mann festgenommen, der für die Angriffe auf deutsche Stromnetze verantwortlich sein soll. Er wurde bei einer Kontrolle in Nordrhein-Westfalen gefasst, in der Nähe eines Kraftwerks bei Aachen. Der 48-Jährige soll Sprengkörper bei sich getragen haben. Die Behörden gehen im Moment davon aus, dass der Mann alleine gehandelt hat. US-Präsident Trump und der russische Präsident Putin haben sich in einem Telefonat über den Ukraine-Krieg ausgetauscht. Putin habe Trump dabei zugesichert, keine aggressiven Pläne in Bezug auf Europa zu haben, sagte Putins außenpolitischer Berater Uschakow im Anschluss. Aus Köln Stefan Lark.
2: Der Kreml-Chef hat in der Vergangenheit schon häufig betont, Russland hege keine Absichten, Europa und die NATO anzugreifen. Es ist das gängige Kreml-Narrativ, dass Europa durch seine Unterstützung der Ukraine den Krieg in die Länge ziehe und die Verantwortung für eine weitere Eskalation trage. Uschakow ergänzte, dass Putin in dem Telefonat mit Trump eine ausführliche Analyse der Vorgänge auf dem Schlachtfeld gegeben habe und dabei erläutert habe, was die USA real für ein baldiges Ende der Kampfhandlungen tun könnten. Was das genau sein könnte, ließ er unerwähnt.
1: Israels Außenminister Saar hat angekündigt, das britische Konsulat in Jerusalem zu schließen. Das Land reagiert damit auf Großbritanniens Ankündigung, den Handel mit israelischen Siedlungen im besetzten Westjordanland zu verbieten. Aus Tel Aviv, Julia Lai.
3: Zudem kündigte Saar eine Reihe weiterer Maßnahmen an. So müssen etwa britische Vertreter das internationale Gaza-Hilfszentrum in Israel verlassen. Und er sprach Einreiseverbote gegen 12 Personen aus, die an, Zitat, antisemitischen und anti-israelischen Aktivitäten beteiligt sind. Der Schritt kommt als Reaktion auf neue Sanktionen, die die britische Regierung heute verkündet hat. Aus Protest gegen Israels Siedlungspolitik im besetzten Westjordanland. Innerhalb von 6 bis 9 Monaten will Großbritannien die Einfuhr von Waren aus den Siedlungen verbieten. Auch Frankreich und Kanada wollen sich dem Einfuhrverbot anschließen.
1: In Albanien ist es bei Protesten gegen ein Luxusbauprojekt zu Zusammenstößen gekommen. Die Polizei hinderte die Demonstranten in der Hauptstadt Tirana daran, zum Parlament vorzudringen. Die Proteste richten sich gegen ein Immobilienprojekt an der Adriaküste, an dem eine Firma des Schwiegersohns von US-Präsident Trump, Jared Kushner, beteiligt ist. Kritiker warnen vor Umweltschäden. Das Wetter in Deutschland. Nachts gebietsweise Schauer und einzelne Gewitter, auch trockene Phasen bei 18 bis minimal 9 Grad. Am Tage gebietsweise heiter, in Südostbayern, in der Lausitz und an den Alpen zeitweise Schauer, bei Höchstwerten von 16 bis 23 Grad. Donnerstag häufig trocken, im Norden einzelne Schauer, 17 bis 24 Grad. Freitag längere, freundliche Abschnitte, im Nordwesten Schauer und Gewitter, 17 bis 24 Grad. Das waren die Nachrichten.
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4: Die Autobahn 1 Lübeck-Hamburg. Auf der Norderelbbrücke kommt es in beiden Richtungen wegen eines Schwertransports zu mehrfach kurzfristigen Sperrungen. Die A44 Dortmund Richtung Kassel ist zwischen Büren und Kreuz Wünnenberg-Haaren nach einem Unfall gesperrt. A52 Düsseldorf-Essen. Der Tunnel Hutrop ist in beiden Richtungen wegen Wartungsarbeiten bis 5 Uhr gesperrt. Und die Autobahn 111 Charlottenburg-Dreieck-Oranienburg ist zwischen am Festplatz und Schulzendorfer Straße wegen Wartungsarbeiten in beiden Richtungen ebenfalls bis 5 Uhr gesperrt.
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4: mit Sven Hasenclever. Annalena Baerbock von den Grünen war Kanzlerkandidatin, deutsche Außenministerin und nach dem Ampel-Aus war sie Präsidentin der UN-Generalversammlung in New York. Jetzt geht auch dieses Kapitel turnusgemäß nach einem Jahr zu Ende. Was hat Annalena Baerbock in diesem Jahr bewegt? Wie fällt die Bilanz ihrer Amtszeit aus? Giselle Uccar berichtet vom Sitz der Vereinten Nationen aus New York.
5: Als ehemalige deutsche Außenministerin kennt Annalena Baerbock Bürokratie. Das Ausmaß bei den Vereinten Nationen war für sie trotzdem überraschend. Doppelstrukturen, unklare Zuständigkeiten, zu viele Führungspositionen. Nicht mal ein Organigramm gäbe es, das die Organisation für neue Mitarbeiter übersichtlicher macht.
6: Deutschland ist schon ein bürokratisches Land. Ich weiß, wie langsam manchmal unsere eigenen Ministerien arbeiten. Aber hier gibt es eine Bürokratie, die einfach über 80 Jahre gewachsen ist.
5: Deshalb standen UN-Reformen für Baerbock ganz oben auf der Prioritätenliste. Die finanziell angeschlagenen Vereinten Nationen sollen schlanker und effizienter werden.
6: Wenn wir nicht endlich die Reform voranbringen, dann werden die Vereinten Nationen zusammenfallen wie ein Kartenhaus.
5: Als Präsidentin der UN-Generalversammlung wollte Annalena Baerbock vor allem die 193 Mitgliedstaaten in den Reformprozess einbinden und verhindern, dass allein der Sicherheitsrat mit den Vetomächten die Richtung vorgibt. Das sei ihr durchaus gelungen, sagt Daniel Forti, UN-Experte bei der Crisis Group. Sie hat viele Sitzungen geleitet, in denen die UN-Mitgliedsländer über die UN-Reformen diskutieren konnten. Baerbock hat die Reformen zwar nicht mitgestaltet, aber sie konnte sie durch die länderübergreifenden Debatten zum Leben erwecken. Größeren Gegenwind erlebte Baerbock für ihr Engagement bei der Wahl des neuen UN-Generalsekretärs. Baerbock wünscht sich nach 80 Jahren erstmals eine Frau in diesem Amt, aber vor allem auch eine selbstbewusstere Beteiligung der UN-Mitgliedsländer im Auswahlprozess. Das bloße Absegnen des Kandidaten, der vom Sicherheitsrat vorgeschlagen wird, soll der Vergangenheit angehören. Baerbock hat deshalb Anhörungen für die Bewerber organisiert, bei denen alle Mitgliedstaaten Fragen stellen konnten.
6: Die Mitgliedstaaten haben über 10 Jahre eingefordert, dass die Wahl des nächsten Generalsekretärs transparenter sein soll, nicht mehr so hinter verschlossenen Türen ausgemauschelt werden soll, und deswegen war es meine Rolle als Präsidentin, öffentliche Anhörungen zu organisieren und auch deutlich zu machen, dass keine Kandidatin, kein Kandidat die Generalversammlung, also die 193 Länder, umgehen kann.
5: Das allerdings sorgte für Kritik aus Russland und den USA. Die Botschafter beider Länder warfen der Präsidentin der Generalversammlung vor, ihre Kompetenzen zu überschreiten. Jetzt will sich die 45-Jährige vorerst aus der Politik zurückziehen. Sie bleibt in New York und wird ab Herbst eine mehrjährige Professur an der renommierten Columbia University übernehmen.
4: Die Amtszeit von Annalena Baerbock bei den Vereinten Nationen, das war eine Bilanz von Giselle Uka.
0: Wirtschaft.
4: In Berlin ist gestern Abend die Technologiemesse IFA zu Ende gegangen. Seit Freitag vergangener Woche hatten Aussteller aus aller Welt ihre Neuheiten in den Bereichen Haushaltselektronik, Smart Living und digitaler Gesundheit präsentiert. Geprägt haben die Messe in diesem Jahr aber künstliche Intelligenz und Roboter. Aus Berlin berichtet Martin Polanski.
7: 3, 2, 1, Extrarunde im Boxring. Zwei menschenähnliche Boxroboter treten an zum Kampf, versuchen den anderen mit gezielten Schlägen umzuhauen, während nicht weit entfernt auf einem künstlichen Fußballplatz ein Roboter im Lionel Messi-Trikot Bälle auf ein Tor schießt. Umringt von IFA-Besuchern, die Handyvideos drehen und Bilder machen.
8: Also ulkige Fotos kann man hier schießen. Spannend zu sehen, wie die sich entwickelt haben, ne? Wie weit die so sind.
9: Faszinierend schon, was die Technologie heute kann, und erschreckend, was da so auf uns zukommt, ne? Was man begreifen kann noch.
7: Keine Frage, Roboter haben die IFA 2026 geprägt und in vielen Hallen die meiste Aufmerksamkeit auf sich gezogen. Ob als Sportler, geschickte Haushaltshilfe oder auch als KI-gesteuerter Panda-Bär zum Streicheln.
10: Ich glaube, das ist vor allem immer so eine Werkschau. Die zeigen, was können sie eigentlich, wie gut können die balancieren, wie gut können die sich aufrecht halten. Wenn man die schubst, dann fallen sie nicht um. Das ist ja ganz anders als noch vor ein paar Jahren.
7: Sagt Volker Zota, der Chefredakteur der Computerzeitschrift CT. Der promovierte Physiker und Experte für Digitaltechnik wagt allerdings keine Vorhersage, inwieweit sich Roboter in Haushalten tatsächlich durchsetzen werden. Nach Zotas Einschätzung hat die IFA dieses Jahr gezeigt, die Technik entwickelt sich zwar rasant weiter, kein neuer Kühlschrank, keine neue Waschmaschine verzichtet auf künstliche Intelligenz, beispielsweise um Wäsche zu sortieren. Aber einen echten Technologiesprung sieht Zota in diesem Jahr nicht. Eher ist die Branche bemüht, durch stetige Innovation die Verbraucher zum Kaufen zu bewegen, trotz knapper werdender Kassen.
10: Fernseher sind es halt immer, einfach weil das Bild dann doch immer beeindruckend viel besser ist und die werden tendenziell halt immer größer. Und ansonsten halt alles rund um Drohnen, 3D-Drucker, das sind, glaube ich, alles so Dinge, wo man denkt, oh ja, cool, das hätte ich gern mal.
7: Gut 2000 Aussteller waren auf der IFA vertreten, alleine 900 aus China. Ein Zeichen dafür, dass viele Unternehmen von dort technologisch den Ton angeben und immer stärker den hiesigen Markt bestimmen. IFA-Chef Leif Lindner will aber nicht von einer chinesischen Dominanz sprechen.
11: Wir spiegeln den Markt wieder als IFA und es ist also einfach, geht es um Geschwindigkeit. Wie schnell setzt jemand vom ersten Gedanken des Produktes bis zur Auslieferung um? Und da ist China vielen voraus. Andere Asiaten haben gerade Emergency-Programme, um das Gleiche zu machen. Sehr wohl ist Potenzial auch in Europa vorhanden. Zweitmeiste Anzahl von KI-Patenten kommt aus Deutschland. Umsetzung ist das Problem, nicht die Innovation.
7: Seit 1924, seit mehr als 100 Jahren, gibt es die IFA. Lange war sie eine Art Leistungsschau der deutschen Sender, Radio und Fernsehen hautnah. Inzwischen versucht die IFA mit Technik zum Anfassen ein jüngeres Publikum zu erreichen. Roboter schlägt Fernsehgarten. 240.000 Besucher wollten sich das in diesem Jahr anschauen.
4: In Bayern gibt es immer weniger Brauereien. Nur noch 588 und damit 13 weniger als noch im vergangenen Jahr. Einer der Gründe, es wird immer weniger alkoholhaltiges Bier getrunken. Doch gerade München trotzt der Bierkrise, jedenfalls abseits der großen Brauereien.
12: Also wir sind eine kleine Brauerei, also die großen Münchner Klassiker rechnen irgendwie in Millionen Hektoliter. Also wir haben 3000 Hektoliter Bier, was wir im Jahr brauen. Also ganz kleine Menge.
13: Vor genau 10 Jahren hat Martha Girk zusammen mit ihrem Mann die Brauerei Hardener gegründet. Münchens erste Biobrauerei. Gebraut wird im denkmalgeschützten Stürzerhof im Stadtteil Großhadern. Mit ihrem Bio-Bier hat sich Hardener eine Nische erobert. Das Motto: weniger Masse, dafür mehr Qualität. Verkauft wird das Bier nämlich nur in der näheren Umgebung und in Bioläden. Von Krise keine Spur.
12: Die Leute wollen wissen, wo es herkommt. Und Bier ist Emotion. Und ich glaube, dadurch entwickelt sich eben in München eben so eine neue Welle. Ich trinke nicht nur das, was alle trinken, ich möchte was Besonderes.
13: So wie Hardener Bräu haben sich in den letzten Jahren mehrere kleine Brauereien in und um München gegründet und gehalten. Tillmanns Biere, das Germeringer Brauhaus oder Munich Brew Mafia beleben mit ihren Bieren den Markt, erklärt Stefan Stang vom Verband privater Brauereien.
14: Letztendlich ist es so, dass der gesättigte Markt ja damit zusammenhängt, dass die großen Brauereien halt mehr oder weniger überall sind und die Biere austauschbar sind und durch das wird die Verbundenheit immer weniger. Und das ist das, was die Münchner und auch im Münchner Umland jetzt festgestellt haben, dass man eigentlich doch wieder was Regionales braucht.
13: Mehr Regionalität als Schlüssel zum Erfolg, das hat Steffen Marx bereits vor 20 Jahren erkannt. Der Gründer der Münchner Brauerei Giesinger merkt ebenfalls nichts von der Krise am Biermarkt. 2020 vergrößerte sich die Brauerei sogar und hat nun einen eigenen oktoberfesttauglichen Tiefbrunnen.
15: Also wir wachsen gemütlich, ja, in einem absteigenden Biermarkt. In Deutschland ist es ungewöhnlich gut und wir haben hohe einstellige Wachstumswerte. Damit können wir ganz gut leben.
13: Während Hardener auf die Bio-Nische setzt, bindet Giesinger seine Kunden mit ein. Die sind Unterstützer, Fans, ja Geldgeber. Teile der Brauerei sind durch Crowdfunding finanziert. Auf Social Media präsentiert sich Giesinger als Brauerei zum Anfassen. Die Kunden scheinen sich in dieser Strategie wiederzufinden, wie eine Umfrage zeigt.
16: Das hat schon noch ganz andere Verbindung zu den Leuten. Gar nicht so irgendwie Käufer, Verkäufer, sondern auch ein bisschen persönlicher, ein bisschen näher.
17: Muss gefördert werden, lokales Bier.
18: Ich bin dafür, dass auf der Wiesn mal frischer Wind einfach reinkommt und auch mal kleinere Brauereien die Chance haben, mitzumachen.
13: Was das Oktoberfest betrifft, sei man in guten Gesprächen mit der Stadt, erklärt Giesinger Chef Marx. Eventuell 2028 könnte Giesinger dann als 7. Münchner Brauerei auf die Wiesn kommen. Doch egal ob Wiesn oder Biobier, die Münchner Brauszene abseits der großen Brauereien zeigt sich lebendig, trotz oder gerade wegen der Krise.
4: Moritz Steinbacher über die blühende Münchner Kleinbrauereiszene.
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4: Großbritannien will Sanktionen gegen Waren aus illegalen israelischen Siedlungen im Westjordanland verhängen. Es gehe darum, die Möglichkeit einer Zwei-Staaten-Lösung am Leben zu halten, hieß es aus der Regierung. Der US-Botschafter in Israel, Mike Huckabee, hatte der britischen Regierung zuletzt Judenhass vorgeworfen. Aus London berichtet Christoph Prössel.
19: Bislang hat die neue britische Regierung unter Premier Andy Burnham eher keine außenpolitischen Akzente gesetzt. Der Fokus liegt auf der Innenpolitik. Deswegen ist es umso spannender, nun einen deutlichen Kurswechsel bei der Nahostpolitik zu beobachten. Ed Miliband, der neue Außenminister, trat im Unterhaus vor die Abgeordneten, um Sanktionen gegen israelische Siedlungsgebiete im Westjordanland anzukündigen.
20: Today I announce that the official view of the British government is that the occupation is unlawful.
21: Yeah.
19: Die Siedlungen im Westjordanland seien gesetzeswidrig, sagte Ed Miliband. Deswegen führt die Regierung einen Importstopp für Güter aus diesen Siedlungen ein. Betroffen dürften vor allem Agrarprodukte sein wie Datteln. Doch die Regierung geht noch einen Schritt weiter. Wir gehen vor gegen Firmen, die helfen, die Siedlungsgebiete auszubauen. Dazu gehören Bau- und Finanzierungsunternehmen, Immobilienfirmen. In den vergangenen Tagen hatte Miliband das israelische Siedlungsprojekt E1 mit mehr als 1200 geplanten Wohnungen als Überschreitung einer roten Linie bezeichnet. Das Vorhaben durchschneide das Westjordanland und drohe, einen künftigen palästinensischen Staat unmöglich zu machen. Die britische Regierung setzt sich dafür ein, dass auch weiterhin eine Zwei-Staaten-Lösung möglich ist. Außenminister Ed Miliband machte die Ankündigung nicht, ohne darauf hinzuweisen, dass von palästinensischer Seite Verbrechen begangen worden seien. Er erinnerte an die Geiselnahme vom 7. Oktober 2023. Die Ankündigung des Ministers ist eine Neuausrichtung der britischen Außenpolitik. Die Regierung unter Premier Keir Starmer hatte Kritik an der israelischen Siedlungspolitik deutlich milder ausgedrückt. Im Vorfeld der Ankündigung war die britische Regierung bereits massiv kritisiert worden. Der US-Botschafter in Israel, Mike Huckabee, hatte auf X vom Zitat Judenhass der britischen Regierung gesprochen. Möglicherweise auch ein Grund, warum Außenminister Ed Miliband sich gezwungen sah, im Unterhaus auf die eigenen jüdischen Wurzeln hinzuweisen. In der BBC wurde Mike Huckabee gefragt, ob er gewusst habe, dass Ed Miliband Jude sei.
2: No, I was aware of it. Yes.
19: Ja, das wusste ich und das ändert nichts an meiner Meinung, was hier vor sich geht. Das ist eine Diskriminierung der israelischen Regierung und der jüdischen Bevölkerung. Huckabee wies darauf hin, dass nun Sanktionen gegen Großbritannien von US-Seite folgen könnten. Er nannte den Schritt der britischen Regierung irrational. Israel hält das Westjordanland seit dem Sechstagekrieg 1967 besetzt. Dort leben rund 3 Millionen Palästinenser und mehr als 500.000 israelische Siedler. Die Siedlungen sind nach dem Völkerrecht illegal.
4: Ein Bericht von Christoph Prössel. Als Reaktion auf ein britisches Einfuhrverbot für Waren aus Siedlungen im Westjordanland will Israel das britische Konsulat in Jerusalem schließen lassen. Das kündigte der israelische Außenminister Saar an. Wir bleiben in Großbritannien. Lange war unklar, auf welche weiterführende Schule Prinz George, der älteste Sohn von Prinzessin Kate und Prinz William, gehen würde. Jetzt startete er, ganz in Familientradition, im jungen College Eton in der Nähe von Windsor Castle. Aus London, Mareike Aden.
21: In der Mitte seiner beiden Eltern, Prinz William und Prinzessin Kate, und in Anzug und weißem Hemd, kam Prinz George zur Mittagszeit am Traditionscollege von Eton an. Zwei Kameras durften das Händeschütteln mit den Schulleitern filmen. 13 ist George nun und geht hier in die 9. Klasse. Erst im Sommer wurde klar, dass Eton die Schule der Wahl ist. Chris Shipp ist Königshaus-Experte beim britischen TV-Sender ITV.
22: Eton ist a quintessentially British institution.
21: Eton ist eine typisch britische Institution. Hier sind viele Premierminister zur Schule gegangen, Größen aus der Geschäftswelt, die oberen 10.000, das Establishment. Dabei haben Kate und William früher immer gesagt, sie wollten etwas anderes für ihre Kinder. Die Wahl ist also ein wenig überraschend. Eton gilt als eine der exklusivsten Privatschulen der Welt, liegt in der Nähe von Schloss Windsor und ist ein Internat nur für Jungen. Und auch George wird nur am Wochenende zu Hause sein können. Doch bei aller Exklusivität, Probleme mit der Privatsphäre und Handyschnappschüssen könnte es trotzdem geben, denn das College liegt über die ganze Stadt verteilt. Chris Shipp. Um zu den unterschiedlichen Gebäuden zu kommen für den Unterricht, laufen die Schüler durch die Stadt. Deshalb hat der Palast den Medien klargemacht, die Privatsphäre von George muss geschützt werden. Und dass er nicht gefilmt oder gezeigt werden sollte, auch wenn er im öffentlichen Raum unterwegs ist. Auch William selbst ging aufs Eton College, ebenso wie sein jüngerer Bruder Harry. Seit der mit seiner Frau Meghan überraschend wieder nach Großbritannien zurückgekehrt ist, ist kaum etwas Neues bekannt geworden über das neue Leben der beiden. Sie halten sich offenbar bewusst zurück. Nur ein Foto von Harry bei einem Besuch in einem Londoner Tonstudio wurde in den sozialen Netzwerken veröffentlicht. Fest steht, auch die beiden Kinder der Sussexes haben diese Woche ihren Schulstart. Königshausexperte Chris Shipp sagt,
22: I think there's every chance that the
21: irgendwann wird bekannt werden, wo sich das Haus von Harry und Meghan befindet und welche Schule sie sich für ihre Kinder ausgesucht haben. Aber sie werden alles tun, um das so lange wie möglich zu verhindern. Der Hauptgrund? Sicherheitsbedenken, die vor allem Prinz Harry immer wieder öffentlich thematisiert. Er fordert einen staatlich finanzierten Schutz für seine Familie, wie ihn auch andere Mitglieder der Königsfamilie erhalten. Ein Gericht hatte dies zuvor abgelehnt. In dieser Woche berät ein Gremium mit Vertretern des Innenministeriums darüber, ob der Familie dieser Schutz nach der Rückkehr ins Land zusteht. Am Montag veröffentlichte der Palast überraschend einen Brief. Darin macht er deutlich, Harry und Meghan seien weiterhin keine sogenannten Working Royals. Sie würden also weiterhin keine Termine für das Königshaus wahrnehmen und ihre Titel als seine oder ihre königliche Hoheit würden weiterhin ruhen. Ihr Aufenthalt im Land sei privater Natur. Harry und Meghan ließen über einen Sprecher verbreiten, sie seien überrascht, nicht vorher über das Schreiben und den Inhalt informiert worden zu sein. Die Spannungen zwischen Palast und dem Hause Sussex gehen also weiter.
4: Kultur. Heinz Erhardt kommt ins Museum, also zumindest einige persönliche Gegenstände der Komikerlegende, die seine Familie bisher nicht für die Öffentlichkeit freigegeben hatte. Da sind zum Beispiel seine Schreibmaschine oder auch seine Tagebücher. Die kommen nun aus einem Keller der Familie in Hamburg, wo sie bislang gelagert wurden, ins Haus der Geschichte nach Bonn. Unser Reporter Danny Marquez Massalo war beim Einpacken dabei.
1: Es ist ein einfacher schwarzer Schrank in einem Kellerraum in einem Haus in Wellingsbüttel. Aber als Nicola Tyszkiewicz, die Enkelin von Heinz Erhardt, den Schrank öffnet, offenbart sich ein wahrer Schatz. Sie greift nach einem Fotoalbum.
3: Das sind quasi Making-of-Alben von den Filmen. Also da sind Fotos drin, die hat überhaupt noch nie jemand gesehen.
1: Auf den Fotos zum Beispiel Heinz Erhardt am Set, beim Shakern mit anderen Mitgliedern der Filmcrew. Diese Bilder, aber auch knapp 200 andere Gegenstände lagen jahrzehntelang rum, nachdem Heinz Erhardt 1979 gestorben ist. Unter anderem große, Format DIN A4, Tagebücher.
3: Ich habe selbst ihn erlebt, wie er Sachen reingeschrieben und reingeklebt hat. Man kann hier so reingucken. Er hat also alles kommentiert, meist positiv, aber auch sehr kritisch.
1: Und zwar, was die Presse so über ihn geschrieben hat. Er habe immer Angst gehabt, vergessen zu werden, sagt die Enkelin. Deshalb habe er penibel Buch geführt, wenn er in den Medien vorkam. 19 solcher Tagebücher kommen nun ins Museum. So wie auch seine alte Olympia-Schreibmaschine.
3: Ich habe ganz oft mich ganz leise rangeschlichen und habe mich dann auf diese Stufen gesetzt und habe ihn sprechen hören und tippen hören. Das mache ich jetzt nie, das geht so nicht. Ich hab gedacht, ich bin ganz leise, habe ich gedacht irgendwie. Aber er hab ihn lachen hören, hat er gesagt, du kannst ruhig rauskommen aus deinem Versteck. Ich höre dich, ich sehe dich auch.
1: Nach langen Gesprächen hat die Familie nun entschieden, dass die Gegenstände in das Haus der Geschichte nach Bonn kommen. Historiker Volker Thiel geht durch den Nachlass mit weißen Handschuhen, um nichts kaputt zu machen.
6: Bei so einem großen Konvolut müssen wir gucken, wo wir das arbeitstechnisch unterbringen. Und dann wird es auch erstmal alles von den Restauratoren geprüft, weil wir müssen ja auch sicherstellen, bevor wir es erfassen, ob wir nicht noch was tun müssen.
1: Beim Sortieren schaut ihm auch Verena Harker über die Schulter. Sie ist die Tochter von Heinz Erhardt.
23: Wir hatten so nette Erlebnisse. Ich musste zum Arzt, die wussten, wer ich war. Und dann sagt sie, was? Und das war ihr Vater. Die sagte sofort das Gedicht von Amada auf. Da kriege ich allerdings Gänsehaut. Das muss ich sagen. Da habe ich gesagt, hoffentlich guckt keiner. Dann würde ich keine feuchten Augen kriegen.
24: Hinter eines Baumes Rinde wohnt die Made mit dem Kinde. Sie ist Witwe, denn der Gatte, den sie hatte, fiel vom Blatte. Diente so auf diese Weise einer Ameise als Speise.
1: Jetzt werden Heinz Erhardts persönlichste Erinnerungsstücke erstmal im Haus der Geschichte in Bonn museumskonform aufgearbeitet. Bis das fertig ist, kann es dauern. 2029 erst könnte es dann eine dauerhafte Online-Ausstellung oder auch eine in der Realität geben.
4: Danny Marquez Marsalo berichtete.
0: Standpunkte.
4: In der neuen PISA-Studie haben die Schülerinnen und Schüler in Deutschland sehr schlecht abgeschnitten. Bei dem internationalen Vergleich wurde getestet, wie gut sie Gelerntes anwenden können, zum Beispiel beim Rechnen oder Lesen. Das Handelsblatt aus Düsseldorf wirft Bund und Ländern vor, in der Bildungspolitik kraftlos zu sein und fordert einen Ruck zur Bewältigung der Krise.
5: Der Bildungsmangel gerade in den Naturwissenschaften bremst das Land in seinen Ambitionen, wieder Spitze bei Forschung und Innovation zu werden. Deutschland braucht mehr Ingenieure und weniger Influencer. Nur kluge Köpfe arbeiten produktiver. Es reicht nicht, dauernd zu überlegen, wie die Älteren immer länger arbeiten können. Wir müssen die Schülerinnen und Schüler fit für die Zukunft machen.
8: Das Nachrichtenportal T-Online wettert gegen den Föderalismus.
5: Weil Bildung Ländersache ist, wird sie seit Jahrzehnten als Spielball der Parteipolitik missbraucht. Jedes Bundesland kocht sein eigenes Süppchen, erfindet im Vierjahrestakt das Rad neu und erklärt die eigenen Schüler zu Versuchskaninchen im landeseigenen Reformlabor. Das Ergebnis ist ein Flickenteppich aus 16 Schulsystemen, 16 Lehrplänen und 16 Abiturniveaus, der Chancengerechtigkeit zur Farce macht und Umzüge von Familien zur Bildungslotterie. Diesen bildungspolitischen Kleingeist und diesen permanenten Ausnahmezustand kann sich eine Wirtschaftsnation, deren Wohlstand erodiert, nicht länger leisten.
8: Im Deutschlandfunk schaut Thekla Jahn darauf, was Deutschland von anderen erfolgreicheren Ländern lernen kann. Ein Punkt dabei die frühe Förderung.
9: Gerade in Deutschland ist das enorm wichtig, denn nirgends ist der Zusammenhang zwischen dem sozioökonomischen Status von Eltern und den Leistungen ihrer Kinder größer. Nirgends geringer als in Kanada. Zusätzliche Ressourcen wie dort wären dafür notwendig. Ebenso ein Fördern und Fordern. Letzteres gehört zu den unbequemen Wahrheiten, denn der Leistungsgedanke ist im deutschen Bildungssystem nicht allen genehm. Dabei ginge es keineswegs um schulischen Drill, sondern um das Erfahren und Nutzen der eigenen kognitiven Möglichkeiten und damit eine gelingende Bildungsbiografie.
8: Auch den Stern beschäftigt die Chancenungleichheit in deutschen Schulen, die Studie einmal mehr deutlich zeigt.
5: Deutschland muss seine Hausaufgaben machen und sein Bildungssystem, dessen Grundzüge aus dem Ende des 19. Jahrhunderts stammen, von Grund auf reformieren. Denn ein gerechtes Bildungssystem ist die Grundlage für alles. Eine prosperierende Wirtschaft, den Zusammenhalt unserer Gesellschaft und eine funktionierende Demokratie. Wo bleibt die deutsche Strategie, damit hierzulande endlich alle richtig flüssig lesen können?
8: Die Zeit beklagt, dass Schulleitungen und Lehrkräfte in der PISA-Diskussion unbeteiligt wirkten und immer auf die Politik verwiesen.
5: Die Schule sollte ein Ort der Zukunft sein, an dem Gleichgültigkeit nichts zu suchen hat. Niemand verlangt von Lehrern, über Belastungsgrenzen zu gehen, weniger Ferien zu machen, auf Privilegien zu verzichten. Niemand stiftet hier zum Lehrerbashing an. Aber wenn nur 56% der deutschen Schülerinnen und Schüler im Rahmen der PISA-Befragung sagen, dass ihre Lehrkraft Interesse am Lernen jedes einzelnen Schülers hat, dann ist das viel zu wenig. Denn fast die Hälfte der Schüler hat demnach den Eindruck, sie sei ihren Lehrern nicht sonderlich wichtig. Spätestens morgen sollte jedes Lehrerkollegium in Deutschland eine Konferenz einberufen, um sich endlich zu fragen, was hat PISA mit uns zu tun?
8: Nach Ansicht der Ludwigsburger Kreiszeitung müssen Lehrkräfte breiter ausgebildet werden.
5: Lehrer werden mit den Folgen gesellschaftlicher Versäumnisse zu oft allein gelassen. Eine zeitgemäße Lehrerbildung muss Sprachförderung und den Umgang mit heterogenen Klassen, KI und unkooperativen Eltern stärker berücksichtigen. Eine fortdauernde Bildungskrise ist nicht nur Unrecht an jungen Menschen. Die alternde Gesellschaft kann es sich schlichtweg nicht erlauben, einen wachsenden Teil ihrer jungen Generation ohne ausreichende Fähigkeiten, Abschlüsse und Chancen ins Leben zu entlassen.
8: Das waren die Standpunkte, zusammengestellt von Janine Artist. Soweit der erste Teil der ARD-Infonacht mit Sven Hasenclever. Nach den Nachrichten geht es hier weiter mit Tom Westerholt. Thema bei ihm zunächst nochmal alle Details zum deutschen PISA-Desaster.

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1: Um 2 Uhr mit Ina Heidemann. Die linke Spitzenkandidatin für die Berliner Abgeordnetenhauswahl, Eral, räumt ein, dass die Forderung ihrer Partei nach einer Vergesellschaftung großer Immobilienkonzerne nicht gleich umgesetzt ist. Das brauche Zeit, sagte Eral dem RBB. Sie betonte aber das Ziel, die Mieten zu senken, indem mehr Wohnungen in städtischen Besitz übergehen. Eine Olympia-Bewerbung Berlins lehnt Eral außerdem ab. Das sei Geldverschwendung, sagte sie. Brandenburgs Bildungsminister Hoffmann hat gelassen auf die Ergebnisse der neuen PISA-Studie reagiert. Dem RBB sagte er, inzwischen werde der Fokus stärker auf die Basiskompetenzen gelegt. Bildungspolitik sei aber eher langwierig. In der neuen PISA-Studie waren die deutschen Ergebnisse so schlecht wie noch nie. Juliane Kowalik, RBB 24.
2: Den 15-jährigen Schülerinnen und Schülern wird ein desaströses Abschneiden bescheinigt. Rund ein Fünftel der Jugendlichen hat in den Bereichen Mathematik, Lesen und Naturwissenschaften keine ausreichende Basiskompetenz. Bundesbildungsministerin Prien kündigte Maßnahmen an, um diesen negativen Entwicklungen entgegenzutreten.
1: Nach den Sabotageakten auf die Stromversorgung in mehreren Bundesländern hat die Polizei den gesuchten Verdächtigen festgenommen. Laut Polizei wurde der Mann in der